0: sein Spiel, verteidigte aber zu luftig und machte den Weg zu zwei wahren Traumtoren für die Williams frei. Thielemans und Buendia trafen sehenswert zum 0:2 Halbzeitstand. Aber auch nach Wiederbeginn wurde es nie ein wirkliches Spiel. Es blieb ein ungleiches Duell. Dem Team von Julian Schuster fiel mit dem Ball zu wenig ein und der Tabellenvierte der Premier League blieb gnadenlos. Spätestens nach dem dritten Tor durch Rodgers, nach knapp einer Stunde, war die Sache endgültig entschieden.
1: Das waren die Nachrichten. Das Wetter in Deutschland, vor allem im Südosten und der Mitte noch etwas Regen, Tiefstwerte 16 bis 6 Grad. 12 bis 6 Grad. Am Tage im Westen freundlich, im Osten Schauer oder Gewitter. Höchstwerte 16 Grad auf den nordfriesischen Inseln bis 26 Grad im Mittelgebirge. Am Freitag fast überall trocken bei 21 bis 30 Grad. Am Samstag im Nordosten oft sonnig, im Nordwesten später.
2: Guten Abend, Berlin. Herzlich willkommen zur Abendschau. Ein amerikanischer Arzt hat sich im Kongo mit Ebola infiziert. Und weil der Weg in die USA weiter ist als nach Deutschland und wir hier mit der Charité auch beste Versorgung ermöglichen können, haben die USA Deutschland um Hilfe gebeten. Und so kam es, dass der Patient jetzt im Virchow-Klinikum behandelt wird.
3: Mitten in der Nacht kommt er an, im Virchow-Klinikum der Charité. Der US-Amerikaner, der sich in der Demokratischen Republik Kongo mit dem hochgefährlichen Ebola-Virus angesteckt hat. Heute Mittag beruhigt die Bundesregierung. In Deutschland seien höchste Sicherheits- und Isolationsstandards gewährleistet.
4: Es gilt sowohl für die medizinische Evakuierung und den Transport von infizierten Patienten als auch die Behandlung auf der Sonderisolierstation der Charité, sodass kein Risiko für die Bevölkerung besteht. Ich möchte hier auch noch mal hervorheben, auch das BMG hat darauf hingewiesen, das Risiko, sich mit Ebola zu infizieren, ist für die deutsche Bevölkerung äußerst gering.
3: Insbesondere Berlin ist gut gerüstet für Patienten mit hochinfektiösen Krankheiten. Die Charité besitzt Deutschlands größte Sonderisolierstation, hier Archivmaterial. Insgesamt gibt es bundesweit 7 solcher Behandlungszentren. Auch Tropenmediziner Yannick Eggers sieht die Gefährdung für die Bevölkerung als gering.
5: Der Patient ist ja in der Charité in einem abgegrenzten Bereich, in einem eigenen Gebäude untergebracht. Dafür braucht man besondere Zugangsberechtigung, um in diesen Bereich hineinzukommen. Der Patient ist auch in einem Unterdruckbereich, sodass also Erreger nicht vom Patienten in die Umwelt hinausgehen können. Es werden Luftfiltrationen durchgeführt durch HEPA-Filteranlagen. Diese Systeme sind auch redundant. Das heißt, wenn mal ein System ausfällt, gibt es immer noch ein weiteres System, was dann im Hintergrund diese Rolle übernehmen kann. Und selbst die Abwässer werden speziell desinfiziert.
3: Ebola sei ein Virus mit einer enorm hohen Sterblichkeitsrate, so Eggers. Unter bestimmten Umständen führe das Virus in 90% der Fälle zum Tod. Besonders schwierig sei die Versorgung in den Ausbruchsgebieten, wo die medizinische Versorgung nicht optimal wäre, so der Infektiologe. Die Weltgesundheitsorganisation spricht inzwischen von 139 Toten und 600 Verdachtsfällen.
5: Zugelassene Therapien gibt es gegen diese Ebola-Variante nicht. Das ist grundsätzlich unterschiedlich. Wenn wir jetzt an den Ebola-Ausbruch oder an vorherige Ausbrüche denken, dort gab es tatsächlich auch erprobte Therapien. Und in diesem Fall kann man eben nur darauf setzen, dass man Kontaktpersonen isoliert, dass man Kontaktpersonen nachverfolgt und dass man besondere Risikosituationen vermeidet.
3: Die Charité äußerte sich auf Anfrage heute nicht zum Gesundheitszustand des Mannes. Gestern wurde der erkrankte Patient in der Charité erwartet. Jetzt steht fest, heute Abend sollen seine Ehefrau und seine 4 Kinder folgen. Sie als Kontaktpersonen sollen im Virchow-Klinikum ebenfalls isoliert werden.
2: Schultoiletten teilen sich das Ranking der dreckigsten Klos zusammen mit Parkplatztoiletten und Campingplatztoiletten. Nur Schülerinnen und Schüler müssen leider jeden Tag und nicht nur unterwegs mit diesen Umständen leben. Das Problem ist nicht neu, die Toiletten weiter dreckig, aber immerhin gibt es jetzt eine neue Idee. Denn das stille Örtchen ist in Schulen oftmals ein stinkender Ort, um den am liebsten alle einen weiten Bogen machen würden. Aber Achtung, jetzt geht's aber erstmal genau dahin, nämlich zu den Problemklos.
6: Also was fühlt man? Es fängt ganz oft bei der Toilettentür schon an, dass man da irgendwas anfasst, wo man sich nicht ganz sicher ist, was es ist. Oder generell irgendwelche Flecken in den Toiletten, also auch an den Türen hat, an den überall. Also man will da eigentlich auch einfach nichts anfassen. Man riecht es ja schon, wenn man reinkommt. Ganz oft stehen ja auch im Sommer die Türen dann einfach offen und dann riecht auch das ganze Stockwerk irgendwie unangenehm. Und dann kommt man rein und sieht alles und irgendwie fühlt man sich schon eklig, nur wenn man sich der Toilette nähert.
7: Diese Bilder wurden dem RBB aus Berliner Schulen zugespielt. Verstopfte Toiletten, die überlaufen, rausgerissene Toilettentüren, kaputt.

0: kaputte Rohre. Das Schulklo, eine No-Go-Area.
1: Im Sommer ist es natürlich am schlimmsten, wenn die SchülerInnen dann nichts essen, nichts trinken oder zumindest weniger, weil sie halt einfach Angst haben, auf Toilette gehen zu müssen. Oder auch vom Sportunterricht ist das ja ganz, ist das ganz kritisch, wenn Jugendliche einfach nichts mehr essen oder nichts mehr trinken. Das kann ja auch zu Kreislaufproblemen führen.
0: Das Problem ist nicht neu. Der RBB hat immer wieder über den Zustand von manchen Berliner Schultoiletten berichtet. Seit heute gibt es in Berlin und bundesweit ein neues Webportal. Toiletten machen Schule. Der Ansatz der German Toilet Organization. Schülerinnen und Schüler können in Kleingruppen in Sachen Schultoilette aktiv werden. Das Angebot soll pädagogisch sein.
2: Zum Beispiel findet man eine super gute Vorlage für eine Umfrage, die man machen kann, um innerhalb der Schule mal zu erheben, benutzen die Leute eigentlich die Toiletten, was stört sie am meisten, was sind ihre Wünsche. Und mit diesen Ergebnissen kann man dann wirklich in der Schule viral gehen und das Thema auf die Agenda bringen.
1: Aber Wissen allein bringt ja wenig. Also Sie brauchen ja trotzdem die nötige Unterstützung von den anderen Teilen des Schulpersonals. Aber das Problem ist, wenn die Probleme schon zu tiefliegend sind, dann kommt man da auch relativ schnell zu einem Ende. Und dort muss halt Politik greifen und Politik muss dann sich halt einfach darum kümmern, dass das einfach mal grundsaniert wird.
0: Am Ende liege die Verantwortung für eine funktionierende Schultoilette nicht bei den Schülerinnen und Schülern. Sie sei eine öffentliche Aufgabe. Die Probleme seien strukturell, es gebe einen Sanierungsstau. Das sagt nicht nur die German Toilet Organization.
3: Ich sage dann immer, wenn der Urinstein schon ins Mauerwerk eingewachsen ist, dann hilft auch das beste Putzen nicht. Wir haben schon 7 Milliarden in die Schulgebäude im Land Berlin investiert. Wir werden noch weitermachen mit der Schulbauoffensive bis weit in die 30er Jahre.
0: Mit dem neuen Schulprojekt könne man übrigens auch das Thema Vandalismus angehen, sagt der Verein. Wenn man sich selbst um die Schultoiletten kümmere, sei die Hemmschwelle höher, sie zu beschädigen.
4: Und von einem Dauerbrenner-Thema zum nächsten, dem Tempelhofer Feld. Die grüne Großstadtoase, aber auch der grüne Zankapfel unserer Stadt. Eigentlich haben vor über 10 Jahren die Berliner gesagt, dass sie keine Bebauung auf dem Feld wollen. Doch der Wohnungsmangel, der sorgt immer wieder für Druck. Jetzt gibt es eine neue Initiative, die sagt, ach kommt, gebt doch wenigstens ein Drittel ab.
5: Das Tempelhofer Feld, für die einen Ort für Ruhe und Erholung, für andere ein Ort für dringend nötigen Wohnungsbau. Die Vision der Initiative von Architekten und Unternehmern, über 21.000 Wohnungen wie einen Kranz rund um das Feld zu bauen, getrennt von einer mit Bäumen gesäumten Promenade vom Wiesenmeer. 100 Hektar sollen bebaut, 200 Hektar frei bleiben. In den Stadtvierteln sollen auch Gewerbe, Kitas, Schulen und soziale Einrichtungen entstehen. Vorbild sind die alten Gründerzeitviertel der Stadt.
6: Wir bauen nicht nur Wohnungen, wir bauen Stadt. Keinen Siedlungsbau, kein Großbau, sondern parzellierte Blöcke mit individuellen Grundstücken.
5: 30% der Wohnungen sollen gefördert werden. Die Wirtschaft unterstützt das Vorhaben.
7: Wir haben heute eine Menge Betriebe, die sagen, sie finden keine Leute, weil die in Berlin schlicht keine Wohnung mehr finden. Mitarbeiter, die eine Wohnung wechseln müssen, haben nichts davon, dass Bestandsmieten bezahlbar sind, weil sie brauchen eine neue Wohnung.
5: Wichtig ist der Initiative, dass die Grünfläche dauerhaft unangetastet bleibt. Über eine private Stiftung soll gesichert bleiben, dass auch spätere Regierungen das nicht ändern können. Doch auch das überzeugt nicht.
8: Erstens, wenn ein Stein gesetzt wird, dann werden Tausende gesetzt. Zweitens hat das eine Fläche, einen Erholungswert, der ist einmalig.
9: Ich glaube nicht, dass es irgendwie jetzt nur um Wohnungen gibt, geht, um Wohnungen geht am Rand. Es wird einfach auch die Art von dieser großen Freiheit ändern.
5: Schon vor über 10 Jahren gab es Pläne für eine Bebauung mit rund 5.000 Wohnungen. Der Volksentscheid verhinderte das. Und dessen Initiatoren sehen auch keinen Grund, das zu ändern.
10: Berlin hat ja ein Umsetzungsproblem. Auf der einen Seite haben wir jede Menge Flächen, die auch ausgewiesen sind im Stadtentwicklungsplan, die genutzt werden können. Es gibt Bauprojekte, die halt eben schon laufen und wir haben einen gigantischen Leerstand an Büroimmobilien.
5: Die neue Initiative will dennoch Politiker überzeugen, Wohnungen zuzulassen, bestreitet aber, Druck zu machen.
11: Wir hoffen, dass sich die politischen Parteien, und zwar alle vernünftigen politischen Parteien, mit unserem Vorschlag beschäftigen. den diskutieren und dann auch im Abgeordnetenhaus den Vorschlag einbringen, einen Rahmenplan zu machen, der das Tempelhofer Feld-Gesetz von 2014 erneuert.
5: Doch dafür gibt es derzeit keine politischen Mehrheiten. Ob sich das nach der Wahl im September ändert, ist offen.
4: Meist berichten wir bei der S-Bahn ja darüber, dass es zu Verspätungen kommt. In diesem Fall ist es genau andersrum. Eigentlich sollten die Reparaturarbeiten am Bahnhof Baumschulenweg noch die ganze Woche dauern. Die S-Bahnen laufen aber schon jetzt wieder weitgehend normal. Es kann nur noch zu einzelnen Ausfällen und Verspätungen kommen. Und jetzt gibt's weitere Nachrichten.
12: Im ehemaligen Wirtschaftshof von Schloss Glienicke in Wannsee haben die Arbeiten für ein neues Besucherzentrum begonnen. Die Gebäude werden denkmalgerecht umgebaut. Neben Ticketverkauf, Shop und Toiletten ist ein Ausstellungsbereich und Außengastronomie geplant. Die Kosten von mehr als 11 Millionen Euro werden durch ein Bund-Länder-Förderprogramm finanziert. Das Besucherzentrum soll als Eingangsportal für das UNESCO-Welterbe Schlösser und Parks von Potsdam und Berlin dienen. Eröffnung voraussichtlich Mitte 2029.
13: Der Wedding hat einen neuen Platz. Er ist benannt nach Ursula Hirschmann, der Frauenrechtlerin, Widerstandskämpferin im Nationalsozialismus und zentralen Akteurin der europäischen Einigungsbewegung. Der an dem Platz anschließende Grünzug wurde umfassend und barrierearm umgestaltet. Damit Nutzer sich sicherer fühlen, sorgen nun Sichtachsen dafür, dass die Anlage offener und übersichtlicher ist. Gleichzeitig wurden neue Spiel-, Bewegungs- und Aufenthaltselemente für verschiedene Altersgruppen errichtet.
14: Am Auftakt der deutschlandweiten Aktion Stadtradeln hat auch die Grundschule am Butzelberg in Bohnsdorf teilgenommen. Auf einer 7 Kilometer langen Radtour durch ihren Ortsteil wurden Schüler an 7 Haltepunkten auf dem Weg zur Schule eingesammelt. Insgesamt nahmen 75 Schüler und 40 Eltern teil. Während der Aktion radeln die Schüler 3 Wochen lang täglich zur Schule. So lernen sie, wie sie sicher mit dem Rad zum Unterricht kommen.
4: Jeden Tag gibt es 6 antisemitische Vorfälle in Berlin. Das hat die Recherche- und Informationsstelle Antisemitismus, kurz RIAS, heute mitgeteilt. Und die Fälle reichen von dem Mordversuch am Holocaust-Mahnmal Anfang letzten Jahres bis hin zu Beleidigungen oder auch Schmierereien. Darüber sprechen wir gleich noch. Erstmal aber der Blick in den Jahresbericht.
15: Die Situation für Jüdinnen und Juden bleibt angespannt. Zwar sind die Zahlen der antisemitischen Vorfälle im vergangenen Jahr leicht rückläufig, für die Wissenschaftler sind sie dennoch alarmierend.
16: Wir können keine Entwarnung umgehen angesichts dessen, dass wir etwas weniger Vorfälle im Jahr 2025 dokumentiert haben als im Jahr 2024, weil auch diese Zahl Ausdruck eines deutlich gestiegenen Vorfallaufkommens hier in Berlin ist.
15: Ein Blick auf die Karte zeigt, der Bezirk Mitte führt die Statistik an mit 362 Vorfällen. Das liege unter anderem an der Dichte jüdischer Einrichtungen, aber auch an häufigen Versammlungen im Bezirk. Rund 2200 antisemitische Vorfälle gab es 2025, darunter ein Mordversuch und 39 Angriffe. Gerade der Messerangriff eines IS-Mitglieds im Februar 2025 am Holocaust-Mahnmal, aber auch das gesellschaftliche Klima bringen die jüdische Community ins Nachdenken.
17: Früher sagte man so, Mensch, dann die Vorstellung hatten, ja, das machen hier eine Ausbildung und wollen dann in bestimmten Bereichen eine berufliche Karriere machen, auch hier in Deutschland. Dieser Lebensplan ist in Frage gestellt.
15: Eine schwierige Situation, deshalb fordert Königsberg.
17: Was mir fehlt, ist ein bisschen das, was man, ja, was im Jahre 2000, damals unter Kanzler Schröder, der Aufstand der Anständigen.
15: Wie damals nach dem Brandanschlag auf die Synagoge in Düsseldorf im Jahr 2000, hier vor dem Brandenburger Tor. Einen solchen Aufstand der Anständigen würde sich Königsberg wünschen, als deutliches Signal der Zivilgesellschaft für die Jüdinnen und Juden.
4: Und hier zu Gast ist jetzt Julia Kopp, Projektleiterin von RIAS Berlin. Guten Abend, Frau Kopp.
18: Hallo und guten Tag. Vielen Dank für die Einladung.
4: Ist es nicht auch ein bisschen hoffnungsvoll, dass die Zahlen im vergangenen Jahr zumindest rückläufig waren?
18: Also klar, erstmal ist jeder antisemitische Vorfall weniger eine gute Nachricht, das kann man festhalten. Allerdings besteht in dieser Situation kein Grund zur Erleichterung oder zur Entwarnung. 2197 antisemitische Vorfälle im Jahr 2025, das heißt, dass Vorfall Geschehen ist weiterhin deutlich erhöht im Verhältnis zu den Jahren vor 2023. Und das heißt auch, wir sehen auch, dass Entwicklungen seit dem 7. Oktober, seit diesem sprunghaften Anstieg antisemitischer Vorfälle, sich weiter verstetigt und weiterentwickelt haben.
19: Weiß man denn noch etwas darüber, wer die Täterinnen und Täter in dem Fall sind?
18: Bei uns ist es so, dass wir den politisch-weltanschaulichen Hintergrund von Vorfällen feststellen können. In den allermeisten Fällen können wir das aber nicht feststellen. Das hat zum Beispiel den Grund, dass antisemitische Symbole oder Chiffren spektrenübergreifend verwendet werden. In einem Fall, in dem zum Beispiel jemand auf dem Weg zur Synagoge ist, jemand aus dem Auto schreit, ich zitiere, scheiß Jude, ist einfach völlig unklar, von wem dieser Vorfall ausgeht. Das heißt, was wir aber sehen ist, aus allen Spektren werden uns Vorfälle bekannt. Und das heißt, wir sehen Antisemitismus tatsächlich als ein gesamtgesellschaftliches Problem, das auch als dieses in einem 360-Grad-Winkel betrachtet werden muss.
19: Sie haben gerade schon ein Beispiel geschildert, aber vielleicht können Sie uns noch mal erklären, was genau bedeuten diese Zahlen auch für den Alltag von Jüdinnen und Juden in Berlin?
18: Also erstmal haben auch hier antisemitische Vorfälle Auswirkungen auf den Alltag von Jüdinnen und Juden in Berlin. Das heißt ganz konkret, Antisemitismus ist eine Alltagserfahrung. Das heißt im Café, an der Hochschule, in der Schule, auf dem Weg zur Synagoge, aber eben auch auf dem Weg zu Freundinnen und Freunden, manchmal auch im Bekanntenkreis oder auch eben im Wohnumfeld. Mhm. Antisemitische Vorfälle begegnen oder passieren häufiger bei zufälligen Begegnungen, wenn man gerade irgendwo in Gedanken ganz woanders auf dem Weg ist oder sowas. Und das heißt, es sind kleine Zäsuren im Alltag sozusagen, die was hinterlassen, mit denen man sich auseinandersetzen muss und beschäftigen muss. Und als alltagsprägende Dimension, die Antisemitismus hat, sehen wir dieses Aushandeln von Sichtbarkeit und Sicherheit. Also die Frage von, zeige ich meine jüdische Identität durch eine Kippa oder eine Kette oder auch, dass ich Hebräisch auf der Straße spreche. All solche Fragen, all dieses Aushandeln, das ist ein konflikthaftes Verhältnis. Und das hat sich deutlich verschärft, auch seit dem 7. Oktober. Und diese
19: das heißt, die Menschen verstecken dann eher die Kippa oder auch die Kette.
18: Das wird uns immer wieder geschildert. Aber alleine die Frage ist natürlich etwas, was sich durch den Alltag total durchzieht. Wenn ich in der Bahn sitze und überlege, kann ich das jetzt gerade lesen oder lese ich es halt nicht? Kann ich über diese Themen telefonieren in der Öffentlichkeit oder eben nicht? Wo spreche ich darüber? All das ist etwas, was dauerhaft sich durch den Alltag zieht.
19: Jetzt wurde ja gerade im Beitrag auch der Aufstand der Anständigen gefordert. Was kann denn jeder Einzelne tun? Welche Form von Zivilcourage ist vorstellbar?
18: In vielen Vorfällen sehen wir, dass Jüdinnen und Juden selber auf antisemitische Vorfälle oder auch Äußerungen oder so etwas gerade auch im institutionellen Bereich hinweisen. Und ich glaube, hier, das richtet sich tatsächlich an jede und an jeden, auf antisemitische Vorfälle oder auf antisemitische Äußerungen hinweisen, adressieren, zurückweisen, all das.
19: Vielen Dank, Frau Kopp, für das Interview und Ihren Besuch.
18: Vielen Dank für die Einladung.
19: Ganz anderes Thema, aber die meisten denken ja beim Stichwort Biene erstmal an ein Honigbrot oder auch die Honigbiene. Dabei gibt es allerdings noch viel, viel mehr schützenswerte Bienenarten. Und fast die Hälfte der Berliner Wildbienenarten stehen auch laut NABU auf der roten Liste. Darauf machen sie heute am Weltbienentag aufmerksam. Nur, wie genau können wir denn eigentlich den Bienen helfen?
20: Und diese Biene, die ich meine, nennt sich Maya.
21: Vergessen Sie Biene Maya. Die wahren Helden der Natur sind nicht die Honigbienen, sondern die wilden Verwandten.
22: Wir denken mal viel an Honigbienen, die natürlich auf Massentrachten bestäuben. Aber natürlich sind Wildbienen auch wichtig, weil sie etwa Obstgehölze mit bestäuben. Mauerbienen sind beispielsweise viel effizienter als Honigbienen bei der Bestäubung.
21: Doch damit nicht genug.
22: Und zum anderen sind natürlich Wildbienen unglaublich wichtig für Ökosysteme. Das heißt, die biologische Vielfalt als solche hat einen Wert. Und da sind sie natürlich Teil auch des Nahrungsnetzes, bestäuben unglaublich viele Wildpflanzen.
21: So wie hier mitten im Berliner Beton. In diesem Hinterhof in Reinickendorf summt und blüht es. Die Stiftung für Mensch und Umwelt hat die Fläche mit einer Wohnungsbaugesellschaft in ein Bienenparadies verwandelt.
22: Hier schaffen wir also Blühvielfalt für die unterschiedlichsten Wildbienen, aber auch Gartenstrukturen. Das heißt, Totholzelemente, Lesesteinhaufen, aber vielleicht auch sowas wie Trockenmauern und vor allem eben ganz, ganz viele heimische Pflanzen.
21: Ein Safe Space für Wildbienen. Doch andernorts kämpfen sie ums Überleben.
22: Zum einen, was die Artenzahl betrifft, da können wir reden in Berlin so um die 330 Arten, in Brandenburg sogar 380 Arten. Aber wir können davon ausgehen, dass fast die Hälfte der Wildbienenarten im Bestand gefährdet sind.
21: Die Ursache dafür? Wir Menschen selbst.
22: mangelndes Nahrungsangebot durch Pestizide in der Landwirtschaft und einfach schlichtweg dadurch, dass ihnen der Lebensraum ausgeht. Dadurch, dass wir immer weiter verdichten.
21: Die gute Nachricht, jeder kann helfen. Im Garten oder auf dem Balkon. Wie das geht, weiß Julia Sander. Sie leitet das Projekt Deutschland summt, Pflanzwettbewerb.
1: Eine kleine wilde Ecke, ein Totholzhaufen. Und dann ist

0: ganz wichtig, auch eben einfach davon zu erzählen, was man weiß. Also vom Naturgarten erzählen, wie schön das ist und wie wichtig das ist und dass die Bienen gefährdet sind und eben auch andere Leute dafür zu begeistern.
1: Ein echter Vorteil? Wildbienen sind friedfertig und stechen so gut wie nie. Ihnen fehlt einfach der Grund dazu. Sie haben keinen Hofstaat zu verteidigen.
2: Honigbienen sind ja eher staatenbildend, das heißt, sie haben viele, viele tausende Arbeiterinnen und Drohnen auch im Verlauf des Jahres. Bei Wildbienen ist es eher so, dass sie alleine durchs Leben fliegen, das heißt, sie sind solitär. Also über 90% der Wildbienen gehen im Prinzip ihrem Brutgeschäft alleine nach.
1: Und helfen kann so einfach sein. Stichwort mähfreier Mai. Einfach mal wachsen lassen. Ein kleiner Schritt.
2: Um da den Wildbienen ein bisschen unter die Flügel zu greifen.
1: Das würde sicher auch der Biene Maya gefallen.
3: Die Bienen summen hören, weite Felder, in der Hängematte liegen und in den Sternenhimmel schauen und einfach den ganzen Berliner Großstadtstress hinter sich lassen. So stellen sich viele das Landleben vor und ziehen am Wochenende oder gleich komplett nach Brandenburg. Und in dieser Vorstellung gibt es dann auch ein idyllisches Nachbarschaftsleben mit Grillfesten am Wochenende. Doch genau das klappt leider nicht immer, zeigt das Beispiel Gerswalde in der Uckermark.
4: Die Großstädter auf dem Weg in die Erholung. Hier finden sie das, was sie sich in Hauptstadtkiezen so unter Landidylle vorstellen.
5: Wir sind in Berlin und wir haben gemerkt, viele von unseren Freunden sind ausgeflogen, sind bei ihren Familien und wir wollten auch einen Ausflug machen und deswegen sind wir hier.
6: Wir kommen gerne, es ist nett hier.
7: Ja, was gefällt euch hier am Garten?
6: Der Blick.
4: Der große Garten, das Zentrum dessen, was die Einheimischen oft Hipster-Bubble nennen. Hier sind die Berliner im Grünen und müssen doch auf nichts vom Hauptstadtvibe verzichten. Aber ganz herziehen will selbst die Betreiberin des Bistros nicht.
8: Ich glaube, ich bin genau das Paradebeispiel. Ich werde pendeln. Also ich bin, bleibe in Berlin und bin am Wochenende hier. Also wahrscheinlich ein ganz gutes Sinnbild für die Uckermark.
4: Das restliche Dorf zur gleichen Zeit. Berührungspunkte mit den Besuchern gibt es wenige.
9: Es wird nicht mehr gegrüßt, es wird nicht mehr sich verabschiedet.
10: Die leben ihr Leben da, also, ne? Und die, ja, die Einheimischen sind dann doch wieder unter sich.
4: Der Dorfladen, nur 30 Meter von den feiernden Exil-Berlinern entfernt.
11: Ja, ich habe ja keine Berührungspunkte mit ihnen.
4: Doch es gibt auch Konflikte mit Berlinern, die hier Häuser gebaut haben. Etwa darum, dass die Gemeinde einen großen Solarpark genehmigen möchte, der Geld bringen soll.
12: Es ist ja überall das Geld knapp, gerade in der ländlichen Region. Und wenn wir hier junge Leute halten wollen, wenn wir die Schule erhalten wollen und die Straßen auch noch halbwegs pflegen wollen, dann müssen wir leider eigentlich auch solche Kompromisse eingehen, um auf solche Geldquellen denn zurückzugreifen.
4: Doch Solarpanels auf den Feldern könnten den Blick mancher Ferienhäuser ruinieren, etwa den vom preisgekrönten Schwarzen Haus.
13: Uns wird natürlich unterstellt, dass wir das nicht haben wollen, weil wir natürlich unsere Landschaft hier nicht versauen wollen. Und das stimmt, ja klar, wollen wir nicht, weil das eben eine einzigartige Landschaft ist und viele Berliner hierher gekommen sind, um diese Landschaft zu genießen.
4: Aber es gibt auch Anzeichen für Verständigung. Dieser Flohmarkt etwa, der bewusst Kontakt zwischen Einheimischen und Zugezogenen aus Berlin ermöglichen soll.
11: Und so kann man mal immer mal sagen, Leute, kriegt euch mal so ein bisschen ein. Also ich habe in meinem Leben sowieso gelernt, die Menschen so zu nehmen, wie sie sind. In einem bestimmten Alter kriegst du die sowieso nicht mehr, ne? Und von daher, also ich finde das eher interessant.
4: Der kleine Ort in der Uckermark, ein Brennglas für Chancen und Risiken, der Landsehnsucht vieler Berliner.
3: Mit den Konflikten zwischen Einheimischen und Zugezogenen in Gerswalde beschäftigt sich auch die RBB Story, die heute um 20.15 Uhr im RBB ausgestrahlt wird und auch ab sofort in der RBB Mediathek abrufbar ist. Aber nicht nur in Brandenburg, auch bei uns in Berlin finden Sie Entspannung. Zum Beispiel in den Museen. Gemälde anstarren oder Skulpturen besuchen. Das macht nicht nur Spaß, sondern soll sogar gegen Depressionen helfen. Hier in Berlin forscht eine junge Wissenschaftlerin dazu, ob Kunst genauso wirken kann wie Medizin.
14: Unscheinbar sieht es aus, aber dieses Stirnband kann Gedanken lesen.

0: Es misst, was im Gehirn von Saskia Wheeler passiert, wenn sie sich Kunst anschaut.
1: Wenn wir uns mit schönen Dingen beschäftigen, mit Kunst, Architektur oder Design, dann wird ein spezieller Teil unseres Gehirns aktiv.
0: Kunst kann berühren, klar, aber auch gegen Depressionen helfen. Das Stirnband liefert Antworten. Die Ergebnisse der Hirnstrommessung landen direkt auf dem Smartphone.
1: Durch Kunst und Kreativität wird ein spezielles Frequenzband im Gehirn aktiviert, das für Ruhe und Fokus steht. Wir nennen das den sogenannten Flow State. In diesem Zustand versinken wir in dem, was wir erleben.
0: Saskia Wheeler kommt aus London und lebt in Berlin. Hier erforscht die 29-Jährige, wie sich Kunst auf unser Wohlbefinden und die Gesundheit auswirkt. Der moderne Fachbegriff dafür: Neuroästhetik. Zu diesem Trendthema gibt es hier in der Berliner Fotografiska eine eigene Veranstaltung. Die Art and Mindfulness Night Academy, die am 28. Mai wieder stattfindet. Da wird in der Gruppe meditiert und Experten wie Lukas Feireis geben ihr Wissen weiter.
2: Die Menschen, die sich der Kunst gewidmet haben oder der Kreativität, haben sowieso intuitiv, wissen die, dass das mehr ist als nur eine Ästhetik, sondern dass da was passiert, dass was bewegt, dass es auch heilsam ist und wohltuend.
0: Sehen das auch die Museumsbesucher so?
3: Ich liebe Kunst. Ich mag es, mich inspirieren zu lassen und ja, manchmal geht man raus und hat nicht viel mitgenommen, aber ganz oft kriegt man wirklich unheimlich viel mitgegeben.
4: Wenn ich so Ausstellungen besuche, das macht ja Spaß, irgendwie die Welt von anderer Seite anzusehen.
0: Und ja, Kunst kann gegen Depressionen helfen.
1: Das Tolle an Kunsterlebnissen ist, dass wir sie oft mit anderen Menschen zusammen erleben. Das kann in unserem Gehirn die Serotonin- und Dopaminlevels erhöhen. Auch Oxytocin wird ausgeschüttet, ein Neurotransmitter, der für Vertrauen und Bindung verantwortlich ist.
0: Wie sich das auswirkt, weiß Stefan Willig von der Berliner Charité. Er ist einer der führenden deutschen Experten in diesem noch neuen Forschungsfeld.
5: Die ersten Ergebnisse zeigen, dass Personen mit Depressionen, zum Beispiel im Kontext von Demenzerkrankungen, tatsächlich durch Museumsbesuche eine bessere Lebensqualität haben und danach, das ist wichtig, auch weniger Arztbesuche und weniger Krankenhausaufenthalte haben. Das spricht dafür, dass tatsächlich sozusagen die Krankheitsschwere gesenkt werden kann.
0: Damit die Kunst aber auch richtig wirkt, hat Saskia Wheeler noch einen Tipp.
1: Was Sie dann im Museum probieren können, ist die Technik Slow Looking, also langsames Betrachten. Erleben Sie die Kunst mit allen Sinnen und spüren Sie bewusst, welche Gefühle ausgelöst werden.
0: Und ganz wichtig, Handy aus, um den Kopf frei zu kriegen für die Kunst und unsere Gesundheit.
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6: Und jetzt noch zum Mitreden, das Wetter. Heute Nacht ziehen noch letzte Schauer ab, danach ist der Himmel teils wolkig, teils klar. In Randbezirken kann örtlich Nebel entstehen, bei Tiefstwerten von 11 bis 9 Grad. Morgen beginnt es teils grau, teils sonnig, ab Mittag noch mal mit Schauern zu rechnen, bei bis zu 22 Grad. Freitag Mix aus Sonne und Wolken, der Sonnabend und Pfingstsonntag nur wenige Wolken, sonnig, dazu frühsommerlich warm.

0: Guten Abend zu MDR Sachsen-Anhalt heute. Auch diese Themen haben die Menschen im Land heute bewegt. Krankenhausstreit. Wie weiter mit dem Salzland-Kliniken? Neuzugänge. Zwei Löwen für den Bergzoo. Und Gartentraum. Historische Anlage lädt zum Entdecken ein. So sieht man den obersten Mann der Bundesrepublik wirklich selten im Anzug an der Säge. Also ich hingegen bohre ja gerne mal im Abendkleid. Aber ganz im Ernst, warum Bundespräsident Frank-Walter Steinmeier heute in Bernburg dem Handwerk gefrönt hat und auch noch im Garten aktiv war, weiß Steffen Lipsch.
1: Vom Bundespräsidenten zum Bundesgärtner. Im Hof von Bernburgs Sozialzentrum hat Frank-Walter Steinmeier heute erstmal Blumen gepflanzt. Für die Aktion Bernburg blüht auf. Mit dabei Dutzende Menschen, die sich in der Saalestadt in den unterschiedlichsten Bereichen ehrenamtlich engagieren. Eine Arbeit, die das Staatsoberhaupt mit seiner Initiative Ehrentag würdigen will. Und das kommt an.
2: Das ist ja neben, sag ich mal, Beruf, Familie, Haushalt, sage ich mal, eine Dreifach- oder Vierfachbelastung für diejenigen, die sich halt ehrenamtlich engagieren. Und da ist so eine Würdigung halt, kommt da immer gut an.
1: Das sehen viele ähnlich. Und so wird auch, während sich der Bundespräsident dem goldenen Buch der Stadt verewigt, von der Oberbürgermeisterin fürs Ehrenamt geworben.
3: Wir können Grundsteine legen und das tun wir auch. Aber das Ehrenamt ist das, was in den Bereichen Kultur, Sport, Soziales, Politik, Blaulicht, dann natürlich das gemeindliche Leben wirklich gestaltet.
1: Gestalten im wahrsten Sinne konnte Frank-Walter Steinmeier dann bei seiner zweiten Station im interkulturellen Café, wo sich heute die Initiative Kinderhand austoben durfte.
4: Also hier ist schon das zweite Mal, dass die Kinderhand hier ist und hier bin ich schon das zweite Mal.
1: Aber zum ersten Mal mit präsidialer Unterstützung griff doch auch das Staatsoberhaupt beim Bau von Holzspielzeugen zu Pfeile, Säge und Co. Vielleicht ja mit dem Hintergedanken, genau hier den Ehrenamtlern von morgen zu helfen.
5: Das Ehrenamt braucht Nachwuchs und deshalb wollen wir den Ehrentag auch nutzen, für viele, die sich das bisher nicht so haben vorstellen können, einfach mal hineinzuschnuppern, zu sehen, ob das auch was für die oder denjenigen ist, in der Hoffnung, dass der ein oder andere dabei bleibt.
1: Was in Bernburg vom heutigen Besuch bleibt, sind neben strahlenden Kinderaugen viele motivierende Worte für die Ehrenamtlichen.
6: Es ist natürlich schön, wenn man sieht, wie viel ehrenamtliche Leistung hier über die 8 Jahre gemacht sind und wie viel wir erreicht haben, dass wir dann so eine Anerkennung bekommen. Das haben aber bestimmt auch viele andere Initiativen verdient, aber wir freuen uns natürlich stellvertretend für die anderen.
1: Und freuen können sich irgendwie alle Bernburger, denn die auch vom Bundespräsidenten mitbepflanzten Kübel schmücken künftig den Bahnhofsvorplatz rechtzeitig vorm Sachsen-Anhalt-Tag im Juni.
0: Ein Großbrand in Thales Innenstadt hat heute Vormittag Anwohner und Feuerwehr in Atem gehalten. Über einem Restaurant war ein Feuer ausgebrochen, das sich auf mehreren Etagen ausgebreitet hatte.
7: Kurz nach 10 wurde alarmiert und wenig später war die Feuerwehr vor Ort. Die 86 Einsatzkräfte verschiedener Wehren konnten den Brand in Thales Innenstadt löschen. Das Feuer soll in einem Asia-Imbiss im Erdgeschoss des Gebäudes ausgebrochen sein. Wind und kurzfristiger Wassermangel erschwerten die Löscharbeiten.
8: Wir haben vor allem hier in diesem Bereich massive Löschwasserprobleme. Deshalb sind auch mehrere Kräfte noch nachgerückt aus der Feuerwehrstadt Blankenburg, und um die Löschwasserversorgung sicherzustellen.
7: Dichter Rauch war zuvor über die Karl-Marx-Straße gezogen. Das Feuer drohte auf die Nachbarhäuser überzugreifen. Das wurde erfolgreich verhindert. Auch die Rückseite des Gebäudes stand in Flammen. Es wurden giftige Brandgase freigesetzt. Anwohner wurden gebeten, Fenster und Türen geschlossen zu halten. Es gab Verkehrseinschränkungen. Verletzt wurde nach aktuellem Stand niemand. Durch das Feuer wurde das Gebäude stark beschädigt. Der geschätzte Sachschaden liegt laut Polizei bei etwa 500.000 Euro.
0: Wie weit ist das nächste Krankenhaus künftig entfernt und welche Behandlungen wird es dort überhaupt noch geben? Mit diesen Fragen hat sich der Landtag heute beschäftigt. Hintergrund ist die bundesweite Krankenhausreform. Die hat natürlich auch Folgen für die medizinische Versorgung bei uns im Land.
9: Die Regierungskoalition hat heute die Änderung des sachsen-anhaltischen Krankenhausgesetzes vorgestellt. Künftig soll die Krankenhausplanung genauer und verbindlicher erfolgen. Der Krankenhausplan

0: enthält dann nicht nur allgemeine Vorgaben, sondern auch die konkrete Entscheidung, welches Krankenhaus welchen Versorgungsauftrag erhält. Für die Planung kann das Land sowohl Fachgebiete als auch Leistungsgruppen zugrunde legen. Neu wäre auch die Möglichkeit, vor allem im ländlichen Bereich sektorenübergreifende Versorgungseinrichtungen zu bestimmen, die neben stationärer auch erweiterte ambulante Behandlungen anbieten. Außerdem sollen Krankenhäuser, die den Betrieb einstellen, den Standort ändern oder vom Versorgungsauftrag abweichen wollen, dies künftig unverzüglich zuständigen Behörden und Kommunen melden. Damit sollen Felder wie die zuletzt ins Herbst vermieden werden, wo Stadt und Landkreis kurzfristig das von der Schließung bedrohte Krankenhaus retten mussten. Der Gesetzentwurf wurde in den Sozialausschuss zur Diskussion überwiesen und soll im Juni ins Parlament eingebracht werden.
1: Wenn wir uns die Kliniklandschaft aktuell anschauen, Ameos betreibt 17 Einrichtungen an 11 Standorten in Sachsen-Anhalt. Und dazu gehören auch die Krankenhäuser im Salzlandkreis, also in Bernburg, Aschersleben und Schönebeck. Vor 14 Jahren schon hat der Schweizer Konzern die Krankenhäuser übernommen. Und seitdem gibt es immer wieder Probleme. Konzern und Landkreis kommunizieren fast nur noch über Rechtsanwälte.
2: Am Ameos-Klinikum in Bernburg geht alles scheinbar seinen routinierten Gang. Doch im Hintergrund gibt es zähe Auseinandersetzungen zwischen dem Salzlandkreis und dem Schweizer Klinikkonzern. Bis heute weigert sich das Unternehmen, die volle Kaufsumme zu bezahlen. Und das nach 14 Jahren seit der Betriebsübernahme der Salzlandkliniken. Mittlerweile hat der Landkreis alle juristischen Instanzen durchlaufen und hat auf voller Linie Recht bekommen. Zuletzt hatte der Bundesgerichtshof im August des vergangenen Jahres ein lang zurückliegendes Urteil des Magdeburger Landgerichtes bestätigt.
3: Das Urteil des Landgerichts aus dem Jahr 2024 ist rechtskräftig geworden. Der Salzlandkreis kann nun vollstrecken. Er hat auch eine entsprechende Ausfertigung des Urteils erhalten. Konkret bedeutet dies, dass der Landkreis beispielsweise in Konten des Klinikbetreibers vollstrecken kann. Es kann in Grundbesitz vollstreckt werden oder Forderungen, die der Klinikbetreiber gegen andere Personen hat, können auch gesichert werden.
2: Mit Zinsen besteht mittlerweile eine Forderung von 6,3 Millionen Euro für das gesamte Klinikpaket. Und täglich kommen rund 1.300 Euro dazu. Zur Frage, warum der Ameos-Konzern trotz eines höchstrichterlichen Beschlusses nicht zahlt, gab das Unternehmen auf Anfrage von MDR Sachsen-Anhalt keine Antwort. Auch im Landratsamt in Bernburg ist man irritiert. Landrat Markus Bauer möchte vor der Kamera nichts sagen, lässt aber ausrichten. Niemand steht in einem Rechtsstaat über Recht und Gesetz. Ich fordere Ameos deshalb zur Klarheit auf. Es braucht jetzt ein ganz klares Bekenntnis zur Region, in dem die Verpflichtungen aus dem Kaufvertrag in allen Punkten erfüllt werden. Neben der Restzahlung für den Klinikkauf ist auch strittig, ob der Konzern seine Investitionszusagen aus dem Kaufvertrag einhält. Auch hier geht es um Millionensummen, auch das beschäftigt noch Gerichte. Statt zu zahlen, hat der Ameos-Konzern vor knapp 2 Wochen seinerseits Forderungen in Höhe von mehr als 4 Millionen Euro gegenüber dem Landkreis geltend gemacht. Im Landratsamt spricht man von Nebelkerzen. Der Gerichtssprecher in Magdeburg ordnet das Vorgehen ein.
3: Das Klinikunternehmen hat nunmehr einen Mahnbescheid beantragt. In einem Mahnbescheidsverfahren wird überhaupt nicht geprüft, ob die Forderung tatsächlich besteht. Der Landkreis hat gegen diesen Mahnbescheid Widerspruch eingelegt. Jetzt ist es an dem Klinikbetreiber, seine Forderung erstmals zu begründen.
2: Der Salzlandkreis seinerseits zieht an. Er hat über Anwälte unlängst das Zwangsvollstreckungsamt in der Schweiz eingeschaltet.
1: Also wenn man das alles so hört, es ist schon absurd, ne? Der Ameos-Konzern hat nach 14 Jahren immer noch nicht den vollen Kaufpreis gezahlt. Und Ameos soll seinerseits jetzt vom Landkreis fordern, auf das Geld zu verzichten. Sonst könnten Kliniken dicht gemacht werden. Bernd Volker Brahms war heute im Landtag. Da wurde das Ganze nämlich debattiert. Und jetzt soll also das Land bei diesem Dilemma auch noch helfen. Ist das richtig?
4: Das fordert zumindest die Linke und die Fraktionsvorsitzende Eva von Angern. Die sagen, das Land soll vorbereitet sein, wenn das schief geht. Und schief gehen, das heißt eben, dass möglicherweise das Krankenhaus zurückfällt an den Salzlandkreis. Und der Ameos-Konzern hat ja unverhohlen schon gedroht, dass eben das passieren könnte. Mhm. Das hat zumindest Eva von Angern auch so kolportiert. Fraktionsübergreifend wird das Ganze nicht so gravierend gesehen. Da spricht man schon so ein bisschen davon, dass vielleicht die Linke da auch ein bisschen ideologisch unterwegs ist, eben zu sehr auf die Privatisierung

0: da schimpft. Aber letztendlich sehen alle, dass das im Salzlandkreis doch ziemlich schief läuft.
1: Mich würde ja jetzt interessieren, wie hat sich denn die zuständige Ministerin, Frau Grimm-Benne, dazu positioniert?
0: Ja, Frau Grimm-Benne, die hat ganz klipp und klar gesagt, dass dieses Thema nicht auf ihrem Tisch liegt. Das ist eine Sache zwischen dem Landkreis und eben diesem Konzern. Die haben eben vor 14 Jahren haben die diesen Vertrag gemacht und die müssen da miteinander klarkommen. Und letztendlich der Versorgungsauftrag für die Gesundheitsversorgung liegt eben beim Landkreis. Und da sagt sie, solange da nicht tatsächlich irgendwas schief geht, wird sie sich da jetzt auch nicht einmischen. Und nach ihrer Aussage liegen ihr da auch überhaupt gar keine Hinweise vor, weder vom Landkreis noch vom Amios-Konzern, dass da irgendwas schieflaufen könnte momentan.
1: Jetzt frage ich mich natürlich, also du hast auf der einen Seite Amios, auf der anderen Seite den Landkreis. Und eigentlich gab es ja auch ein Urteil, dass Amios zahlen muss. Wie geht's denn jetzt weiter?
0: Das ist eine gute Frage. Der Landkreis versucht jetzt zu vollstrecken. Man muss ja das noch mal unterstreichen. Ein Bundesgerichtshof, das höchste Gericht, hat entschieden, dass der Konzern zu zahlen hat. Aber trotzdem weigern sie sich weiterhin. Und ja, da bleibt dem Landkreis jetzt wirklich nur noch übrig, das eben dann eben einzuholen. Und ist vielleicht auch nicht ganz so einfach. Der Konzern sitzt in der Schweiz. Und da sind dann noch wieder andere juristische Bedingungen letztendlich auch zu berücksichtigen. Aber man muss ja auch so sehen, das soll ja auch dann noch eine Grundlage für eine längerfristige Zusammenarbeit sein. Und wie das auf dieser Grundlage passieren soll, wenn man sich quasi nur vor Gericht sieht oder mit Rechtsanwälten hin und her schreibt, das kann nicht wirklich zielführend sein für die Zukunft.
1: Könntest du vielleicht noch einschätzen, nach dem, was du heute gehört hast, wie das für die Patienten ausgehen könnte? Also droht Amios da nur oder ist da wirklich was dran?
0: Ja, das ist dann tatsächlich so ein bisschen die Frage. Ich habe auch mit Patientinnen und Patienten gesprochen. Da haben mir viele schon auch von Defiziten erzählt. Ein großes Problem ist sicherlich auch, gerade wenn viel über solche Krankenhäuser diskutiert wird, dann bekommen die auch das Personal am Ende nicht mehr. Welcher Arzt geht in ein Krankenhaus, wo so das Damoklesschwert drüber schwebt, dass da eben Schließungen im Spiel sind und solche Sachen.
1: Ja, vielen Dank für deine Einschätzung, Bernd Volker Brahms. Danke.
0: Sehr gerne.
1: Oh la la, oh la la und bienvenue à Halle. No? So würde es ja heißen. Also unsere Grafiker haben wirklich alles gegeben. Zwei Berberlöwen sind heute Morgen aus Frankreich eingetroffen. Die beiden schicken Franzosen, die ziehen ins alte Löwengehege im Bergzoo ein. Und das natürlich mit großem Gebrüll.
2: Die Vorfreude war riesig und die neuen Zoo-Mitbewohner wurden mit Spannung im Bergzoo erwartet. Und dann waren sie endlich da.
3: Wir haben hier zwei nordafrikanische Löwenkater, sogenannte Berberlöwen. Das ist eine Form, die in Nordafrika bis noch vor ungefähr knapp 100 Jahren einigermaßen regelmäßig vorkam, ist mittlerweile ausgestorben. Und die Zoos bemühen sich um den Erhalt der Genetik dieser nordafrikanischen Löwen. Wir nehmen jetzt neu an dem Zuchtprogramm teil. Wie gesagt, die beiden Brüder sind Teil eines größeren Wurfes, der in Frankreich geboren wurde. Und dort sind sie mittlerweile aus dem Rudel geflogen. Sie sind 4 Jahre alt. Das ist ganz normal, dass dann irgendwo die Jungkater sich ein neues Rudel suchen müssen. Das machen Brüder auch gerne mal zu zweit, sodass es gut gepasst hat, dass wir jetzt hier Platz für die beiden haben.
2: So ein Umzug ist kein leichtes Unterfangen. Und so mussten die 400 Kilo Boxen samt Löwe erst mit Gabelstapler und dann mit purer Muskelkraft ins Gehege gehievt werden. Über 1300 Kilometer haben die Berberlöwenbrüder Tio und Kova zurückgelegt. Dass man das erstmal verdauen muss, ist klar.
4: Sie sind zu einem gewissen Punkt gestresst, weil der Transport war relativ lang. Es ist eine neue Umgebung. Sie sind von ihrer Familie jetzt abgeschnitten. Und jetzt ist dieses Ankommen natürlich sehr aufregend. Ganz neue Umgebung, ganz neue Gerüche, ganz viele Tierpfleger, die helfen wollen und auch geholfen haben beim Tragen der Kisten. Und das ist aber alles neu. Da ist gar keine vertraute Stimme dabei. Und eine komplett neue Umgebung und tatsächlich auch der Geruch von den zwei alten Löwen, die vorher hier gewohnt haben.
2: Typisch Katze. Platz ist in der kleinsten Kiste. Und so schnell kriegt man die beiden Großkatzen da nicht raus. Auch Leckerlis nützen nichts. Da war heute sehr, sehr viel Geduld gefragt. Aber dann war es endlich soweit. Die Katzenneugier hat gesiegt. Der Zoo hofft, dass sich die Tiere schnell in ihrem neuen Zuhause eingewöhnen. Für Besucher heißt das, schon bald, vielleicht sogar schon zu Pfingsten, gibt es im Berg zur Halle wieder Löwen zu sehen.

0: sehen.
1: Ja, nicht nur ein neuer Geruch, ne? Auch natürlich eine neue Sprache, darf man ja auch nicht vergessen. Und Raubkatzen, die sind ja auch nicht unbedingt bekannt dafür, ausgesprochen gern zu schwimmen. Etwas wasserscheu ist auch unsere Reporterin Tanja Ries. Die verschlägt es ja diese Woche zwar nach draußen, nur noch nicht unbedingt ins Wasser. Deshalb ist sie heute noch einmal in einer Grünanlage, aber was für eine. Die Gärten rund um das Schloss in Zerbst sowie die historische Wallanlage gehören seit kurzem zum Netzwerk Gartenträume. Und für Tanja ging es dort erstmal hoch hinaus.
2: Kiek in Pott. So heißt dieser Wehrturm an der Stadtmauer von Zerbst. Ja, und damit haben die Zerbster auch ihren Fürsten so richtig ärgern wollen.
3: Und was es damit auf sich hat, das kann uns Anne Höppner verraten. Kiek in Topf würde ich übersetzen mit in Topf gucken.
4: Ah, genau, richtig. Ja, Kiek in Pott, schau in den Topf.
3: Aber am Ende ging es auch schon um ein bisschen Kontrolle, ne?
4: Genau. Man wollte mal wissen, was der Fürst hier so in seinem Schlossgarten und im Schloss so treibt. Und da hat man diesen Turm gebaut, um eben mal reinzuschauen, was ist hier so los. Aber eigentlich auch, was macht der Fürst überhaupt da in seinem Bereich, ne? Weil die Stadtmauer war ja die Grenze zwischen Stadtbereich und fürstlichem Bereich. Und was der Fürst so in seinem Garten treibt, das hat man ja nicht so mitbekommen.
5: Heutzutage versperren Bäume die Sicht aufs Schloss, aber dafür haben wir ja die moderne Technik. Und wir sehen, am Schloss gleich nebenan, da tut sich was, die Fassade wird aktuell erneuert. Einst war das, was von dem Barockbau übrig blieb, dem Verfall preisgegeben. Dass es das Schloss heute noch so gibt, ist seit 23 Jahren einem Förderverein zu verdanken. Treibende Kraft bei allem ist Dirk Herrmann.
6: Ich staune. Seitdem ich das letzte Mal hier war, hat sich was getan. Ne? Das ist neu.
7: Ja, in jedem Winter halt, ja, arbeiten wir hier an der weiteren Ausstattung. Und zum Beispiel hier im Vorzimmer des Bruders von Katharina sind jetzt die Sockelpaneele neu entstanden.
5: Weitere drei Räume sind neu gestaltet worden. Dabei kombinieren sie immer den morbiden Charme des Verfalls mit dem Glanz von einst.
2: Jetzt sind Sie ja ins Netzwerk der Gartenträume aufgenommen worden. Versprechen Sie sich davon auch einen Schub fürs Schloss?
7: Auf jeden Fall. Das Schloss selbst, unsere Aktivitäten sind natürlich eine wichtige Basis dafür gewesen, dass wir überhaupt in die Gartenträume aufgenommen wurden. Und ich denke, durch die Bewerbung des Landes dieses Gartens, wie vieler Gärten in Sachsen-Anhalt, werden wir auch mehr Besucher hier im Schloss haben. Und da freue ich mich schon drauf.
5: Prinzessin Sophie, später als Zarin Katharina die Große bekannt, hat hier ihre Spuren hinterlassen. Ihr Abbild steht vor der ehemaligen Reithalle und drumherum soll noch einiges passieren.
2: Und ihr wollt ja gleich einen ganzen Fluss verlegen.
4: Genau. Wenn wir einmal darüber schauen, haben wir verschiedene Brücken, die Sie sehen, oder Geländer. Und das ist der heutige Verlauf unseres Flüsschens Nute. Und Sie sehen auch noch die Orangeriereste von der ehemaligen Orangerie. Und wir haben uns gedacht, dass wir den Nuteverlauf einmal dahinter verlegen. So haben wir eine große Wiesenfläche.
5: Zum Ensemble gehören auch Wallpromenade und die historische Stadtmauer. Ja, und auch hier sind noch Veränderungen geplant.
2: Also für mich sieht das hier ja alles tippitoppi aus. Aber auch hier haben Sie Baumaßnahmen geplant.
4: Direkt hinter der Stadtmauer wird dann ein Weg noch geplant, zwischen Nute und Stadtmauer, dass man da lang flanieren kann.
2: Was uns heute hier in Zerbst auch gefallen hat, ist, dass das Wetter gut geblieben ist und wir trocken geblieben sind. Das wird sich allerdings morgen ändern. Nach meinen Gartenausflügen geht es morgen ins kühle Nass.
1: Ich freue mich schon drauf, Tanja. Nur weil die Bundesliga-Saison vorbei ist, da muss man ja noch lange nicht auf Fußball verzichten. Ne? Am kommenden Wochenende, da rollt der Ball beim Finaltag der Amateure. Da laufen also in allen Bundesländern an einem Tag die Finalspiele in den jeweiligen Landespokals. Wer gewinnt, darf im großen DFB-Pokal mitspielen. Da winkt dann auch viel Geld für die kleineren Vereine. In Sachsen-Anhalt spielt der Hallische FC gegen Germania Halberstadt. Der HFC ist Favorit.
8: Sven Müller, ein Elfmeterkiller?
9: Naja, mal nein.
8: Vor zwei Jahren war er einer. Landespokalfinale gegen Halberstadt. Die Germania mit der XXL-Chance kurz vor Schluss auf 2:0 zu erhöhen.
9: Ja, wir haben uns, glaube ich, damals gut vorbereitet. Wir wussten dann, wo er hinschießt, aber generell die Elfmeterschützen. Und dann hatte ich an dem Tag das nötige Glück, den Ball zu halten.
8: Der HFC siegte mit 4:2 nach Verlängerung. Der dritte Pokalsieg in Folge und zum dritten Mal quält

0: stellte sich der Favorit zum Titel, aber
1: am Ende war der Pokal in den Händen des HFC. Und das Wie steht in einem Pokalspiel immer erstmal hinten dran, weil es darum geht, zu gewinnen.
2: Also die B-Note ist wurscht, auf Deutsch gesagt.
1: Mir jetzt erstmal im ersten Moment ja.
0: Für Robert Schröder ist es das erste Pokalfinale als Trainer überhaupt. Und das ausgerechnet gegen Halberstadt mit Trainer und Freund Manuel Rost.
1: Wir haben zusammen unsere Trainerlizenz gemacht, haben auch schon Berührungspunkte in unserer Kindheit gehabt beim FC Rot-Weiß Erfurt. Manu ist ein ganz toller Kerl, ein guter Trainer und er wird sich auch für dieses Spiel gut vorbereiten und sich bestimmt was einfallen lassen.
0: Sechsmal hat Robert Schröder Halberstadt beobachtet, vielleicht auch entschlüsselt. Sein Team will die Trophäe und das Ticket für den DFB-Pokal.
3: Für den Verein ist es, glaube ich, wichtig. Wir kriegen ja ein paar hunderttausend vom DFB dafür und deswegen ist das Spiel extrem wichtig für uns.
0: Es winken rund 200.000 Euro für die Vereinskasse, eine Menge Prestige und pure Emotionen.
4: Ja, und der Gegner des Halleschen FC ist eben Germania Halberstadt. Das Team aus dem Vorharz will den Favoriten naturgemäß ärgern. Und wir haben den Cheftrainer vor dem Pokalspiel mal nicht auf dem Spielfeld getroffen.
5: Zu Füßen des mächtigen Doms ist Halberstadt-Cheftrainer Manuel Rost am liebsten unterwegs. Hier schätzt er
6: die Ruhe, natürlich aber auch schon die Nähe zu Gott. Und hier ist einfach ja, ein Ort, wo Licht ist, wo Ruhe ist und Klarheit. Ja.
5: Und ein Ort der Begegnung. Claudia Viloda stürmt Manuel Rost hinterher, stoppt ihn erfolgreich und erzählt, dass ihre Söhne seine großen Fans sind.
7: Ja, genau. Schön. Sind also wirklich ihre ganz, ganz großen Fans.
6: Ja, cool, danke. Das freut mich richtig. Herzerwärmend, hä?
7: Ja.
6: Es ist super herzerwärmend.
7: Das
6: ist
7: doch super. Das aber das passiert Ihnen doch ständig, oder?
6: Das ist Halberstadt, ja, das ist Halberstadt.
5: Und dann überrascht die Pressereferentin des Doms den Fußballtrainer mit einer privaten Führung. Zu den Domschätzen, zur byzantinischen Weihbrotschale.
7: Ja. Wird gerne gesagt, das ist das kostbarste Stück.
5: Aus dem 11. Jahrhundert.
7: Und ist auch eigentlich auch eine coole Meisterschale.
6: Ja,
5: der Meisterschale jagt Halberstadt erstmal nicht hinterher. Für den Oberligisten geht es am Samstag um den Landespokal im Duell gegen den HFC.
7: Herr Haseloff war mal zu einem Grußwort da und hat gesagt, nach Rom kommt nur noch Halberstadt.
5: Der Besuch im Dom, er erdet Manuel Rost vor dem großen Final-Showdown. Und schenkt auch Kraft.
6: Gut, erkenntnisreich. Und ich glaube, ja, schon noch mal eindrücklich zu sehen, was Halberstadt tatsächlich hat. Und das können wir natürlich mal krönen am Samstag, um es ein Stück weit reicher zu machen.
4: Wir bleiben also gespannt. 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Das bedeutet, Sie schauen einfach mal im Landesfunkhaus, mal hinter die Kulissen, vielleicht hier in der Regie und erzählen uns einfach, was Ihnen am Herzen liegt oder Ihnen unter den Nägeln brennt. Gestern zum Auftakt kamen nur Gäste, zu denen wir zuvor schon mal Kontakt hatten, die also selbst schon mal an Beiträgen mitgewirkt, sich kritisch über Umsetzungen geäußert haben oder einfach nur Fragen hatten.
8: Thomas Leitl und seine Frau Gabriele aus Seehausen in der Börde auf dem Weg ins MDR-Landesfunkhaus Magdeburg. Sie wollen wissen, wie Hörfunk und Fernsehen funktionieren und folgen unserer Einladung zum Publikumsdialog. Sie sind zwei von rund 60 Interessierten. Alles beginnt mit einer Funkhausführung. Station 1, das Fernsehstudio. Hier wird neben MDR um 2 Sachsen-Anhalt heute produziert. Fragen aller Art sind erwünscht.
9: Nach welchen Kriterien werden die Orte ausgesucht, wenn von bestimmten Themen aus berichtet wird?
10: Es gibt ja journalistische Kriterien. Das ist zum einen Relevanz, also wie relevant ist ein Thema für die Zuschauerschaft. Dann gibt es das Kriterium der Aktualität. Ist es wirklich aktuell? Nichts ist so alt, ne, wie der Schnee von gestern, sagt man ja so schön.
8: Fragen, denen sich nicht nur Moderator Stefan Bernschein jeden Tag stellen muss. Weiter geht's in die Regie. Ein empfindlicher Bereich, der Zuschauern eigentlich verborgen bleibt. Und heute ausnahmsweise mal sogar zum Anfassen. Gabriele Leitl traut sich.
11: Dann würde ich dann zu Ihnen sagen. Es ist schon interessant, weil man sieht ja im Fernsehen wirklich nur das fertige Produkt. Also, dass die Schaltzentrale, also die Regie hier so groß ist und auch so vielfältig besetzt, vor allen Dingen mit diesem Mischpult, war für mich beeindruckend. Ich bin gespannt, wie es weitergeht.
8: Funkhausdirektor Tim Herden wirbt im Publikumsdialog dafür, dass sich Zuschauer

0: Zuschauer und Zuschauerinnen mit ihren Ideen ins Programm einbringen. Mit Dein Thema gibt es eine neue Plattform auf mdr.de, über die man sozusagen seine ganz persönlichen Herzensprojekte in Rundfunk, Fernsehen oder online sichtbar machen kann.
1: Die Regionalität ist für uns einfach unsere DNA. Aber Regionalität kann man nur herstellen, wenn man den Kontakt zu den Menschen in den Regionen hat. Und deswegen brauchen wir diesen Dialog. Wir brauchen die Inspiration von den Menschen draußen für unsere Themen, die wir hier Bericht erstatten.
0: Nach insgesamt 4 Stunden haben die Gäste einen kleinen Eindruck über den Arbeitsalltag im MDR gewonnen.
2: Ja, auf alle Fälle nehme ich mit, dass die Themen, die hier angesprochen wurden, dass sie auch ernst genommen werden.
3: Sehr faszinierend auch, wie das alles abläuft, der ganze Tagesablauf, auch bei euch allgemein.
4: Also beeindruckt hat mich Tatsache die Freundlichkeit, die Empathie, die einem hier entgegengebracht wird von allen Moderatoren, von allen, die hier mit dem MDR zu tun haben.
5: Also ich muss das erstmal alles sacken lassen. Es war sehr umfangreich, sehr kommunikativ, ja. Es dauert sicherlich 1-2 Tage. Ich bin immer noch begeistert von diesem Schaltpult.
6: Also es war wirklich hochspannend, hochinteressant. Auf jeden Fall so, wie es im Moment passiert, sehr gut. Und die Eindrücke bisher wirklich sehr, sehr positiv. Ja.
0: Thomas und Gabriele Leitl haben schon einige Ideen, sich demnächst ins Programm über Dein Thema einzubringen. Aber erstmal wollen sie die Eindrücke sacken lassen.
7: So, und jetzt sind Sie dran. 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Wie arbeitet also die Redaktion? Wie kommen die Themen ins Programm? Wie entsteht Sachsen-Anhalt heute? Sie wollen sich das mal anschauen? Ganz einfach bewerben unter mdr.de und dann /mitmischen. Annette Berger, die mischt sich jetzt auch ein und sie verzaubert uns, und zwar mit ihrem Bild. Schon von Weitem glitzert das Wasser dieses Waldsees durch die Bäume der Dübener Heide, der lange See in der Nähe des Ochsenkopfes. Vielen Dank, mdr.de/sah, da können Sie auch Ihre Bilder hochladen. Ja, da hat man auf jeden Fall Lust, gleich baden zu gehen, aber vielleicht sollten Sie damit wirklich bis zum Wochenende warten. Da wird's warm, sagt Stefanie Meissner im Wetterbericht. Wir sehen uns morgen wieder. Tschüss.

0: Um 3 Uhr mit Wolfgang Berger. Deutschland und Frankreich haben sich über den Einstieg des Bundes beim Rüstungskonzern KNDS geeinigt. Derzeit halten zwei deutsche Familien eine Hälfte, Frankreich die andere Hälfte der Aktien. Aus der Nachrichtenredaktion Heike Lüttich.
1: Zunächst will der Bund 40% der Aktien kaufen und später auf 30% reduzieren. Parallel soll auch Frankreich Anteile abgeben. Vereinbart ist, dass beide Länder gleiches Stimmrecht haben sollen, unabhängig von ihrem Anteil, damit wichtige Entscheidungen gemeinsam getroffen werden müssen. KNDS ist vor 11 Jahren entstanden aus dem Zusammenschluss des deutschen Rüstungsunternehmens Krauss-Maffei-Wegmann mit dem staatlichen französischen Rüstungsbetrieb Nexter. Der Konzern baut unter anderem den Kampfpanzer Leopard 2 und die Panzerhaubitze 2000.
0: Tech-Milliardär Elon Musk peilt mit seinem Raumfahrtunternehmen SpaceX den bisher größten Börsengang der Geschichte an. Dieser könnte laut den jetzt veröffentlichten Unterlagen rund 75 Milliarden Dollar einbringen und Hauptaktionär Musk zum ersten Billionär der Welt machen. Das Unternehmen erklärte, dass das Geld in Projekte fließen soll, um Menschen auf den Mond und möglicherweise eines Tages auf den Mars zu bringen. Nach einem mit Ebola infizierten US-amerikanischen Arzt hat die Berliner Charité nun auch 5 seiner Familienangehörigen aufgenommen. Nach Angaben des Bundesgesundheitsministeriums befinden sich die Ehefrau und 4 Kinder inzwischen auf der Sonderisolierstation des Universitätsklinikums. Der Mann hatte sich in der Demokratischen Republik Kongo mit dem Ebola-Virus angesteckt, als er Patienten behandelte. Die Weltgesundheitsorganisation stuft das Risiko einer Ebola-Ausbreitung in Zentralafrika als hoch, weltweit aber weiter als gering ein. Fußball-Bundesligist SC Freiburg hat das Finale der Europa League verloren. Die Breisgauer mussten sich Aston Villa in Istanbul mit 0:3 geschlagen geben. Aus Istanbul Jens-Jörg Rieck.
2: Nach nervösem Start fand der Sport

0: Vor allem im Südosten und der Mitte noch etwas Regen, Tiefstwerte 12 bis 6 Grad. Am Tage im Westen freundlich, im Osten Schauer oder Gewitter, Höchstwerte 16 Grad auf den nordfriesischen Inseln bis 26 Grad im Mittelgebirge. Am Freitag fast überall trocken bei 21 bis 30 Grad. Am Samstag im Nordosten oft sonnig, im Nordwesten später Schauer.
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2: Einen schönen guten Abend von uns beiden. Heute haben sich Russlands Präsident Putin und Chinas Staatschef Xi Jinping getroffen und besprochen. Man gibt sich freundschaftlich.
3: Russland sind die Chinesen aktuell aber auch enorm wichtig. Der Kreml bekommt da alles, was er durch die Sanktionen aus dem Westen nicht mehr bekommt. Und China wiederum kriegt trotz Sanktionen zu Schnäppchenpreisen russische Energie geliefert.
2: Zwei gegen den Westen, könnte man auch sagen, zumindest wenn man mal ganz genau hinschaut.
4: Die Bilder gleichen sich. Shake hands mit Xi, die Kinder die Fähnchen schwenken, die Militärparade. Trump und Putin geben sich die Klinke in die Hand. Letzte Woche der Amerikaner, heute der Russe. Nur diese Bilder, die gab es mit Trump nicht. Putin und Xi unterzeichnen 40 Dokumente, Abkommen über eine noch engere Zusammenarbeit. Vor allem geht es um Energielieferungen. Wir sind einer der größten Exporteure von Öl, Gas, Stickstoff und Kohle nach China. Auch in Zukunft wollen wir ein verlässlicher Lieferant für China sein. Was nach Partnerschaft auf Augenhöhe klingt, ist das genaue Gegenteil. Russland ist isoliert und geschwächt. Ohne China könnte Putin seinen Krieg in der Ukraine längst nicht mehr finanzieren. Xi weiß das und nutzt es gnadenlos aus, will russisches Öl zu Billigpreisen. Aber solange Putin das akzeptiert, finanziert Xi seinen Krieg gern. So analysiert es Volker Stanzel, früherer deutscher Botschafter in Peking.
5: Xi Jinping weiß auch zu schätzen, was Putin da mit seinem Angriff in der Ukraine an Schaden ihm und gegenüber dem Westen anrichtet. In jeder Hinsicht, einmal was die Schwächung des Westens angeht, nicht nur die USA, auch Westeuropa sind ja durch die enormen Maßnahmen, um der Ukraine zu Hilfe zu kommen, geschwächt.
4: Deshalb unterstützt China Russland immer weiter, liefert Hightech-Güter, die auch für militärische Zwecke genutzt werden können und hat, das kommt heute raus, sogar russische Soldaten unter anderem an Drohnen ausgebildet. Fast wie Hohn klingt der Xis Verurteilung des amerikanischen Krieges im Iran. Diese Welt ist weit davon entfernt, friedlich zu sein. Der Schaden durch Aktionen von Einzelstaaten ist groß. Auch die Gefahr, dass wir zu einem Gesetz des Dschungels zurückkehren. Heute zeigt sich klar, wie Chinas Machthaber die Welt sieht. Russland als nützlicher Helfer im großen Kampf gegen den Westen.
5: Obwohl Xi Jinping ja in einer seiner Reden gesagt hat, wir sollten Partner sein, nicht Rivalen. Wie er sich aber verhalten hat, hat gezeigt, dass er sich der Rivalität durchaus bewusst ist und da auch die Interessen Chinas durchaus massiv vertritt.
4: Das Ziel dahinter, offenbar eine neue Weltordnung, an deren Spitze nicht mehr länger die USA stehen sollen.
2: Ja, uns gegenüber, dem Westen, ist die chinesische Regierung ja eher unfreundschaftlich unterwegs, auch uns in Deutschland. Heute wurden zum Beispiel schon wieder zwei mutmaßliche chinesische Spione festgenommen in München.
3: Die beiden sollen unter falscher Identität auch Kontakt zu vielen Hochschulen und Forschungseinrichtungen aufgenommen haben, unter anderem bei uns in Aachen.
2: Das chinesisch-deutsche Ehepaar wurde heute dem Ermittlungsrichter vorgeführt. Er entscheidet über U-Haft oder nicht. Beide sollen für den chinesischen Geheimdienst spioniert haben, mal als Dolmetscher, mal als Mitarbeiter eines Automobilkonzerns.
3: Unter anderem soll die beiden Kontakt mit Hochschulprofs aufgenommen und auch gemeinsame Reisen nach China unternommen haben. Alles unter falschem Vorwand. Das Ziel, an wissenschaftliche Informationen zur Militärtechnologie zu kommen.
2: Und wir holen uns jetzt noch weitere Informationen und eine Einordnung von unserem ARD-Sicherheitsexperten Holger Schmidt. Herr Schmidt, wie wurden die beiden denn erwischt?
6: Das ist wohl parallel gelaufen. Da war auf der einen Seite das Bundesamt für Verfassungsschutz, dem schon aufgefallen war, dass die beiden sich verdächtig verhalten. Und parallel muss aber auch jemand, der von den beiden angesprochen und nach China eingeladen worden ist, hinterher sich deutschen Sicherheitsbehörden

0: Sicherheitsbehörden offenbart haben und gesagt haben, so richtig sympathisch fand ich diese Veranstaltung nicht. Das muss so sinngemäß gewesen sein. Er hat damit gerechnet, dass er auf ein interessiertes Fachpublikum bei dem Austausch trifft, dass er auf andere Wissenschaftler trifft und hatte dann aber eher den Eindruck, das sind eigentlich nur Militärs und Leute vom Sicherheitsdienst, mit denen ich da spreche. Und dann kam also quasi von so zwei Enden der Ermittlungen der Eindruck auf, die beiden könnten mutmaßliche chinesische Spione sein. Und deswegen sind sie heute Morgen festgenommen worden. Und auch wenn das alles wirklich auch in das Bild passt, das wir von chinesischer Spionage haben, muss man deutlich sagen, das ist im Augenblick ein Verdacht, das ist ein Vorwurf, das ist noch keine rechtskräftige Verurteilung.
1: Das mutmaßliche Spionagepaar hat ja einen deutschen Pass, haben wir gerade schon verraten, aber eben chinesische Wurzeln. Und die Fälle mit China nehmen ja auch zu. Wie gut sind die deutschen Behörden eigentlich gegen Spionage gewappnet im Moment?
0: Das ist wirklich ganz schwer zu sagen, denn klar ist, dass es eine chinesische Spionageaktivität schon seit vielen, vielen Jahren gegenüber deutscher und europäischer Forschung und Wissenschaft gibt. Das ist nichts Neues. Und das wissen eigentlich auch Forschende, gerade in sensiblen Bereichen, dass im Grunde auch jeder Praktikant, jeder Austauschstudent mit einer gewissen Vorsicht betrachtet werden muss, weil es einfach in China vollkommen klar ist, dass die Interessen des Staates und der Partei allem vorangehen. Und trotzdem muss es ja auch einen internationalen Austausch geben. Und in diesem Spannungsfeld ermitteln das Bundesamt für Verfassungsschutz, das Bundeskriminalamt, der Generalbundesanwalt, weitere Landesbehörden in der Frage von Spionage. Und je intensiver das tun, umso größer ist die Wahrscheinlichkeit, dass sie etwas finden. Und deswegen ist so ein bisschen schwierig zu sagen, wie groß ist das Problem wirklich? Wird es größer, wenn man intensiver guckt? Wird es größer, weil die geopolitische Lage so ist? Aber Tatsache ist, es ist ein ganz reales Problem. Es ist etwas, was wirklich Alltag ist.
1: Eine Einordnung von unserem ARD-Sicherheitsexperten Holger Schmidt über chinesische Spione in Deutschland. Dankeschön.
0: Sehr gern.
2: Jetzt die alte Weltmacht USA und ein Deal, so wie der US-Präsident das gerne macht. Erst drohen, mit Maximalforderungen kommen und dann einschlagen. Für ihn ist das wohl auch ein guter Deal, für die EU eher nicht. Alle Zölle für Waren aus den USA werden abgeschafft. Andersrum werden aber 15% fällig für die meisten Produkte aus der EU. Aber die EU hat dem jetzt zugestimmt. Und viele in der Wirtschaft sagen auch, ja, ist vielleicht kein guter Deal, aber Hauptsache, wir können überhaupt planen.
3: Türgriffe, Schlösser. Die Firma Witte Automotive in Velbert produziert Schließsysteme für die Automobilindustrie. Ein Teil davon geht direkt in die USA, der andere an deutsche Hersteller, die ihrerseits dorthin exportieren. Dass die EU das Handelsabkommen mit den Amerikanern nun endlich auf den Weg bringen will, sorgt bei Geschäftsführer Rainer Gölz für Erleichterung.
4: Das freut uns natürlich schon, dass da die EU jetzt einen Beschluss gefasst hat. Jetzt gilt es darum, das natürlich auch umzusetzen mit den Amerikanern, damit wir halt hier wieder Planungssicherheit haben und nicht die angedrohten 25% Zölle haben werden.
3: Denn Donald Trump hatte der EU eine Frist gesetzt. Wenn das Zollabkommen nicht bis zum 4. Juli unter Dach und Fach sei, werde er 25% Zoll auf europäische Autos erheben, statt wie bisher 15. Das brachte offenbar Bewegung in die Sache. EU-Vertreter gaben heute Nacht ihr Okay für das umstrittene Abkommen.
5: This was an intensive night.
3: Es war eine intensive Nacht. Wir haben mehr als 5 Stunden verhandelt. Aber ich freue mich, Ihnen mitteilen zu können, dass unsere dritte Verhandlungsrunde zu einem positiven Ergebnis gekommen ist. EU-Kommissionspräsidentin von der Leyen hatte das Abkommen im vergangenen Jahr mit Donald Trump ausgehandelt, um einen Handelskrieg abzuwenden. Danach sollen Zölle auf die meisten US-Güter künftig entfallen. Umgekehrt soll auf die meisten EU-Produkte in den USA ein Zoll von maximal 15% erhoben werden. Ein Deal, der in der EU nicht alle sofort begeisterte. Die Umsetzung zog sich.
6: In der EU dauert Gesetzgebung eben länger, als wenn in den USA Donald Trump einfach zum Stift greift. Und zweitens hat Trump selber mit dafür gesorgt, dass es länger gedauert hat. Im Konflikt um Grönland hat er plötzlich wieder mit Strafzöllen gedroht. Ja, und da hat die EU gesagt, da halten wir das Ganze erstmal an.
3: Zolldrohungen sind bekanntlich ein Lieblingsdruckmittel von Donald Trump. Die EU hat darum nun eine Sicherheitsklausel in das Abkommen eingebaut. Sollten die USA sich nicht an die Vereinbarungen halten, könnte auch Europa Teile des Abkommens wieder aussetzen. Wie Trump auf diese Klausel reagiert? Unklar. Das wissen Sie auch beim deutschen Autozulieferer Witte.
4: abwarten. Da wissen wir noch lange nicht, ob das jetzt durchgeht mit den Amerikanern. Da ist noch ein bisschen Weg zu gehen.
3: Geschäftsführer Rainer Gölz hofft, dass der Zollstreit zu Ende geht und ein Abkommen zustande kommt. Sein Unternehmen und viele andere bräuchten endlich Planungssicherheit.
1: Ein Auto gilt für viele als der Inbegriff von Freiheit, insbesondere auch bei jungen Menschen. Ist ja auch flexibel, einfach vor der Tür reinsetzen und dann hinfahren, wohin man will.
2: Zur Not übers Feld. Ja. Ne? Ist aber eine ziemlich teure Freiheit. Alleine der Führerschein kostet im Schnitt 3.000, 4.000 Euro locker. Die Bundesregierung will das ändern und setzt dabei auf mehr Digitalisierung und ganz analog auf Eltern.
7: Wir sind auf dem Verkehrsübungsplatz in Karst. Marc hat am kommenden Dienstag die praktische Prüfung. Mit seiner Mutter ist er das erste Mal hier. Dass sie aber seinen Fahrlehrer ersetzt, das können sich weder Mutter noch der 20-Jährige vorstellen.
8: An sich finde ich das eine gute Idee, wenn du jetzt mal ein bisschen Schalten üben willst oder einparken. Aber wenn du jetzt wirklich in Verkehr fährst, finde ich, ist das nicht so praktisch, weil der Beifahrer hat ja keine Möglichkeit zu bremsen in dem Sinne.
9: Das ist genauso wie mit Nachhilfeunterricht. Sobald es halt familiär verbandelt ist, ist das alles etwas schwieriger.
7: Bei Max sieht das anders aus. Der 15-Jährige aus Korschenbruch macht mit diesem Wagen seinen Rollerführerschein.
10: Konzentrier dich.
11: Ja, dann stimmt es nicht.
7: Für seinen Vater wäre es schon eine Option, Fahrlehrer zu sein, allein aus Kostengründen.
10: Ich habe noch einen älteren Sohn, da hat der Führerschein über 3.500 Euro gekostet.
12: Hast du Bock darauf, dass dein Vater dein Fahrlehrer ist?
13: Ja, auf jeden Fall, weil es viel einfacher ist und unkomplizierter von den Zeiten, also unabhängiger.
7: In Österreich haben sie Erfahrung mit der sogenannten Laienausbildung. Ein Modell, bei dem Jugendliche mit einer Begleitperson Fahrpraxis sammeln können. 3000 Kilometer müssen sie absolvieren. Bei vielen gilt das Modell als Erfolg, sagt der österreichische Automobilclub.
14: Wenn man 3000 Kilometer im Straßenverkehr zurückgelegt hat, dann ist man mit sehr vielen Verkehrssituationen konfrontiert gewesen und hat dann auch entsprechende Entscheidungen treffen müssen. Und das führt natürlich dazu, dass man fahrfertigkeitsmäßig und auch fahrzeughandhabemäßig sehr gut ausgebildet ist.
7: Fahrlehrer Peter Friesenberg aus Radingen ist dagegen skeptisch.
15: Jetzt fährt jemand mit seinen Eltern in Düsseldorf und lernt dort mit den Eltern Autofahren. Dann braucht man, glaube ich, jetzt kein Experte sein, um sich ausmalen zu können, was das für die Verkehrssicherheit bedeutet.
7: Und das ist genau geplant. Unkomplizierter, günstiger, flexibler, so soll auch der Führerschein der Zukunft in Deutschland sein. Neben den Fahrstunden mit Mama und Papa soll dafür die Pflicht zum Präsenzunterricht abgeschafft werden. Das Wissen eignen sich die Fahrschüler dann ausschließlich online an, etwa über eine Lernplattform oder über eine App. Zudem sollen die Prüfungsfragen um knapp ein Drittel auf 840 reduziert werden. Und auch die Sonderfahrten sollen von bisher 12 auf 3 Stunden reduziert werden. Je eine Nacht-, Autobahn- und Überlandfahrt. Das Ziel: weniger Bürokratie und niedrigere Kosten, so der Bundesverkehrsminister.
16: In Luxemburg, wo das Leben jetzt nicht ganz günstig ist, kostet der Führerschein im Durchschnitt 1.500 Euro, in Belgien 2.000 Euro. Da sind wir weit von den Durchschnittskosten in Deutschland entfernt. Und deshalb reformieren wir die Fahrschulausbildung.
7: Ob Eltern künftig tatsächlich einen Teil der Fahrlehreraufgaben übernehmen, das müssen Bundestag und Bundesrat noch entscheiden. Für viele Familien zählt vor allem eins, dass der Führerschein bezahlbar bleibt.
2: Das Ebola-Virus beschäftigt uns weiter in verschiedener Hinsicht.
1: Der Ausbruch in Zentralafrika. Inzwischen gibt es mehr als 600 Verdachtsfälle, fast 140 Tote. Und die Zahlen werden noch steigen. Es gilt ein internationaler Gesundheitsnotstand.
2: Und ein Arzt, er ist Amerikaner, der in der Demokratischen Republik Kongo Kranke versorgt hat, ist selbst infiziert, wurde jetzt nach Deutschland gebracht zur Behandlung.
1: Polizei und Rettungskräfte warten in der Nacht auf den Arzt, der mit einem Spezialflieger in Berlin landet. Da geht es in der Eskorte zur Charité, wo der Mann dann auf der Sonderisolierstation aufgenommen wird. Das ist ein in sich geschlossener Bereich mit höchsten Sicherheitsstandards.
2: Die USA haben Deutschland um Hilfe gebeten, einfach weil der Flug nach Deutschland deutlich kürzer ist. Schon vor gut 10 Jahren wurden in der Charité Ebola-Patienten behandelt. Das Bundesgesundheitsministerium betont, für die Menschen hier gäbe es keine Gefahr.
1: Viele Kinder, ich nenne es mal, organisieren sich mittlerweile so, dass sie bloß nicht auf ihre Schultoilette gehen müssen. Die vielen mangelhaften Schulklos in NRW, die sind nicht nur unangenehm, die sind auch schlecht für Gesundheit und Konzentration.
2: Kein Wunder, wenn sie in Mathe die ganze Zeit drückt. Alles andere als neues Thema. Heute wurde dazu ein Online-Portal vorgestellt, unter anderem mit Hinweisen, woher eigentlich genau der Ekel in Klos kommt. Sicherlich gut zu wissen, wäre nur schön, wenn es dann irgendwann auch angegangen wird.
11: Beim Anblick dieser Bilder hat man ihn förmlich in der Nase. Diesen unverwechselbaren Geruch, besser diesen Gestank des deutschen Schulklos. In der Schule aufs Klo. Igitt. Auch für die Schüler an der Heinrich-Neumann-Schule in Remscheid waren Toiletten früher eher ein Ort des Grauens.
17: Manchmal gibt's also, ist das so schmutzig und manchmal pinkeln wir auf dem Boden, machen Pipi auf dem Boden. Im Eimer auch, im Waschbecken auch hier. Ja, und das verstopft dann auch die Toilette da drin und das ist halt nicht gut.
18: Ich bin reingegangen, hab einfach. Bin direkt wieder rausgegangen. Ich habe einfach gewartet, bis ich zu Hause bin.
11: Dann die Idee. Schüler helfen mit, die Toiletten zu reinigen. Und die sind abgeschlossen. Der Schlüssel ist beim Lehrer, der so immer weiß, wer auf Toilette war.
17: Man muss erstmal den Lehrer fragen. Und dann nimmt man die Schlüssel. Dann geht man zur Toilette und macht die auf und geht rein. Ja.
11: Der Gedanke der Schulleitung, Schüler und Schülerinnen mit in die Verantwortung zu nehmen, wenn es um die Hygiene auf dem Schulklo geht, und wäre den Anfängen.
19: Wir glauben, dass wir diese Thematik immer wieder bei den Kindern präsent machen. Wir haben eingeführt, dass die Kinder, sobald Verschmutzungen stattfinden, sie sofort beseitigt werden. Jeder Makel muss sofort entfernt werden. Auch kein Graffiti darf in der Schule übernachten, weil das nächste dazukommt. Das funktioniert in der Regel sehr gut und wir versuchen, die Kinder in die Eigenverantwortung zu nehmen.
11: Pressekonferenz der German Toilet Organization. Sie wollen die sanitäre Situation an Schulen verbessern. Denn bei dem Thema gehe es nicht bloß um eklige Toiletten.
20: Das hat natürlich gesundheitliche Konsequenzen. Das geht von Bauchschmerzen über chronische Verstopfung bis hin zu Harnwegsinfektionen. Und auf der anderen Seite, wenn ich den ganzen Tag damit beschäftigt bin, einzuhalten oder zum Beispiel meine Regel in der Schule kriege und nicht vernünftig meinen Tampon wechseln kann, dann stresst es.
11: Und die Kommunen müssten aufhören, an Schulen zu sparen. Beim Thema Bildung sei eine saubere Toilette ja wohl das Mindeste.
2: Und wenn wir schon beim ordentlich und sauber machen sind, dann gucken wir jetzt auf den Hagenpakt. Klingt nach Geschichtsbuch, ist aber von heute.
1: Es geht um die Problemimmobilien in der Stadt Hagen, in diesem Fall, um nicht das Wort Schrott zu benutzen. Kaputte Scheiben, Müll im Hausflur, am Ende Angsträume.
2: Das soll jetzt aufhören mit dem Hagenpakt. Heute geschlossen.
21: Hier halten Oberbürgermeister Dennis Rehbein und Ina Scharrenbach, NRWs Heimat-, Kommunal- und Bauministerin, das Papier in den Händen, mit dem Hagen eine zentrale Herausforderung angehen will: Problemimmobilien.
22: Der Hagenpakt setzt uns das Ziel, dass wir in den nächsten 10 Jahren 600 Wohneinheiten zurückbauen und gut 1000 Wohneinheiten sanieren, um wieder attraktiven Wohnraum in unserer Stadt zu schaffen. Weil ich bin der festen Überzeugung, dass der Wohnraum ein Schlüssel ist für viele Herausforderungen, für viele Probleme, die unsere Stadt hat.
21: Schon lange ist das Thema in Hagen ein zentrales. Die Behörden sind regelmäßig unterwegs, um solche Immobilien zu kontrollieren. Mit dem Hagenpakt sollen sie jetzt langfristig aus der Stadt verschwinden. Denn in den nächsten 10 Jahren bekommt Hagen 80 Millionen Euro vom Land.
22: Der Hagenpakt ermöglicht uns jetzt mit finanziellen Mitteln auch des Landes, dass wir jetzt hier einen Hebel haben, um Problemimmobilien aufzukaufen, sie dann entweder abzureißen oder, wenn wir glauben, nee, man kann die sanieren, sie entweder selber zu sanieren oder, und das ist ganz wichtig im Hagenpakt, so vorzubereiten, dass wir sie an die Wohnungswirtschaft übergeben.
21: In vielen solcher Häuser leben natürlich jetzt noch Menschen. Denen will man helfen.
23: Beseitigen wir Immobilien, wo eben heute auch viele Armutszuwanderer drin sind, müssen wir schauen, wo wir Ersatzwohnraum halt unterbringen können. Also es werden hier ganz viele verschiedene Maßnahmen ineinander greifen, die eben die Ordnungspolitik klar härten, aber auch das Thema Sozialpolitik mit im Fokus haben.
21: Die ersten Maßnahmen fokussieren sich zunächst auf den Bereich um den Hauptbahnhof und angrenzende Stadtteile. Hier gibt es die meisten Problemimmobilien. Der Hagenpakt will aber auch zum Beispiel Angsträume beseitigen, den Bürgern ein besseres Sicherheitsgefühl vermitteln. Zudem sollen mit einem Kunstprojekt Stadtteile verschönert werden.
1: Es ist das Symbol des Grauens unserer Geschichte, das größte Konzentrations- und Vernichtungslager der Nazis, Auschwitz in Polen.
2: NRW-Ministerpräsident war noch nicht da, bis heute. Wüst ist gerade auf Besuch in Polen und heute stand die bewegende

0: Besichtigung auf dem Plan.
1: In der Gedenkstätte sagte Wüst, Auschwitz sei nicht nur ein Ort, sondern ein Abgrund deutscher Geschichte. Und die Verantwortung, die aus Auschwitz resultiert, endet auch nicht mit dem Erinnern, sie beginnt damit.
0: In Auschwitz sind zwischen 1940 und 1945 mindestens 1,1 Millionen Menschen ermordet worden oder starben an Hungerkrankheiten und Misshandlungen. Meist jüdische Häftlinge.
1: Die NRW-Landesregierung will jedem Schüler in Zukunft während seiner Schulzeit mindestens einmal den Besuch in einem ehemaligen Konzentrationslager, einer NS-Gedenkstätte oder einem Erinnerungsort ermöglichen. Dafür stellt sie jährlich über 2 Millionen Euro zur Verfügung.
0: Jetzt gucken wir in die Stadt Essen auf das Uniklinikum, genauer die Frauenklinik. Der Direktor dieser Klinik sagt, kurz vor der Rente in einem Interview: Ich mache keine Schwangerschaftsabbrüche aus Gewissensgründen.
1: Und die anderen Ärzte in der Klinik auch nicht. Schon bemerkenswert, denn es gibt ja Gesetze, die das regeln eigentlich. In Deutschland können Frauen eine Schwangerschaft bis zur 12. Woche abbrechen lassen, nach einer Beratung.
0: Wieso kann ein einzelner Arzt das für die ganze Klinik anders regeln? Zumal es ja hier um die staatlich finanzierte Uniklinik in einer großen Stadt geht.
1: Daran gibt es heute Kritik und auch Protest von Medizinstudentinnen.
2: Viele, die hier heute protestieren, haben ihren Ärger jahrelang nicht laut artikuliert. Auch aus Sorge vor Konsequenzen, schlechten Prüfungsergebnissen zum Beispiel. Jetzt steht der Klinikdirektor der Gynäkologie kurz vor dem Ruhestand und sie werden laut.
3: Ich habe gelernt, Schwangerschaftsabbrüche sind auf jeden Fall sehr problematisch. Es ist nicht, dass ich frei entscheiden kann. Es ist etwas, was irgendwie aufgeladen ist. Es gibt super viele klare Regeln. Mir jetzt auch als zukünftige Ärztin wurde gesagt, das ist so komplex, fasst es bitte bloß nicht an. Das ist irgendwie jetzt hier rechtlich super schwierig, ethisch total fragwürdig.
4: Das heißt, fühlen Sie sich regelrecht unvollständig ausgebildet?
5: Ich würde in dem Aspekt auf jeden Fall sagen, dass ich mir da das meiste Wissen selbst angeeignet habe.
2: Außerhalb des regulären Uni-Programms, zum Beispiel in sogenannten Papaya-Kursen. Die Frucht als Gebärmutterattrappe. Hochgekocht ist die Debatte nach einem Interview von Klinikdirektor Rainer Kimmich mit der WAZ. Auf unsere Anfragen hat er heute nicht reagiert. Gegenüber der Zeitung beruft sich der Mediziner nicht auf religiöse Argumente, bezeichnet sich grundsätzlich als liberal und pluralistisch, aber
6: ich könnte nicht damit leben, das auch nur einmal gemacht zu haben. Mir ist wichtig, dass wir nicht von einem Zellhaufen oder einem theoretischen Konstrukt sprechen.
2: Dass eine öffentliche und aus Steuergeldern mitfinanzierte Klinik sich solchen Eingriffen und der Ausbildung versperre, ruft im Landtag die SPD auf den Plan. Die Abgeordnete Lisa Kapteinert will im Gesundheitsausschuss die Regierung zum Handeln drängen.
7: Wir hören von immer mehr Studierenden, dass sie Probleme haben, überhaupt noch in der Praxis diesbezüglich ausgebildet zu werden. Und dieses Wissen darf in Deutschland nicht verloren gehen. Und auf allen Dingen müssen Frauen in so einer Notlage ortsnah Hilfe erhalten.
2: Die Uniklinik als Arbeitgeber wollte heute kein Interview vor der Kamera geben. Schriftlich teilt sie mit, bei medizinischer Indikation, also bei Gefahr für die Mutter, würden Abbrüche durchaus gemacht. Allerdings im einstelligen Bereich pro Jahr. Es gebe für öffentliche Kliniken aber auch keine Pflicht, den Eingriff anzubieten.
8: Nach dem Schwangerschaftskonfliktgesetz ist keine Ärztin, kein Arzt und kein Pflegepersonal verpflichtet, bei einem Schwangerschaftsabbruch mitzuwirken. Da Technik und medikamentöse Induktion beim Schwangerschaftsabbruch exakt dem Vorgehen bei Aborten entspricht, sind alle Ärzte bezüglich der Technik und Durchführung bestens ausgebildet und geschult.
2: Die Protestierenden wollen jetzt vor allem erreichen, dass sich die Haltung hier im Haus in der Zukunft ändert, wenn die Position des Klinikdirektors ab Juli neu besetzt wird.
1: Fachleute sagen uns ja, ist auch nichts Neues, Klimaschutz super wichtig. Aber genauso wichtig, damit wir Menschen weiter eine gute Zeit auf der Erde haben, Artenschutz, also viele verschiedene Pflanzen und Tiere.
0: Das klassische Beispiel ist sie. Ohne Bienen keine Bestäubung, keine Äpfel, Birnen und so weiter. Und sie haben es tatsächlich schwer, die Bienen.
1: Beim Fliegen nicht, sehe ich gerade, wie wundervoll die sind. Ja, die haben es schwer. Insektengifte, die in der Landwirtschaft eingesetzt werden. Die asiatische Hornisse ist ein großes Problem. Fiese Milben. Ja, und entsprechend schwierig ist es für Imker.
0: Leute, die das hobbymäßig machen, gibt es genug. Aber Berufsimker inzwischen längst nicht mehr.
9: Bienen sind das drittwichtigste Nutztier in der Landwirtschaft. Essentiell für die Bestäubung unserer Lebensmittel. Hier im Oberbergischen Land stehen seine Völker. Mit dem sogenannten Smoker kündigt sich Imker Sebastian Klein gleich bei seinen Bienen.

0: an.
1: Wir beruhigen die Bienen, was aber nicht ganz stimmt, sondern wir aktivieren das Alarmsystem der Biene.
2: Auf Augenhöhe mit den Bienen wolle er sein. Deswegen trägt Sebastian Klein auch keine Schutzkleidung, wie die meisten Berufsimker. Seit 6 Jahren macht er das hauptberuflich, betreut insgesamt 70 Bienenvölker. Gerade bereitet er die Honigernte vor.
1: Ich komme ursprünglich aus dem Marketing, habe 20 Jahre im Büro gearbeitet und habe dann angefangen, als Ausgleich einen Gemüsegarten zu haben. Und die Bienen haben mich so fasziniert, dass das von Jahr zu Jahr mehr geworden ist und ich mich dann vor 5, 6 Jahren entscheiden musste, bleibe ich jetzt im Büro oder bleibe ich bei den Bienen?
2: Von rund 20.000 Imkern in Nordrhein-Westfalen sind aktuell nur 50 Leute Berufsimker. Zu wenig, um die inländische Honigproduktion sicherzustellen. Ein körperlich harter Job mit Herausforderungen, wie zum Beispiel auch Bienenschwärme einfangen. Bis zu Hunderten von Bienenstichen im Jahr nehmen Berufsimker dabei in Kauf.
1: Wir haben gerade jetzt in der Hauptsaison von April bis Ende Juli haben wir Urlaubsverbot, Urlaubssperre, einen relativ hohen Druck, Arbeitsdruck. Wir sind also auch gute 10, 11 Stunden oft jeden Tag unterwegs unter der Woche, um eben unsere Völker zu kontrollieren.
3: 1, 2.
2: Vom Berufsimker aus dem oberbergischen Land hin zu Hobbyimkern in Leichlingen. Seit 2 Jahren ist Andrea Bonatz mit dabei. In ihrer Freizeit kümmert sich die Sicherheitsingenieurin um ihre 6 Bienenvölker im Garten. Zusammen mit einem Imkerkollegen tauscht sie sich über ihre Erfahrungen aus.
4: Also ich freue mich total, die sind im Honigraum, die gucken alle nach oben. Da haben wir auch schon mehrere Fotos gemacht, wie die so alle die Köpfe nach oben strecken. Ich meine, so eine Biene weiß ja nicht, wer ich bin, aber ich finde es trotzdem niedlich.
2: Hobby-Imkerei, ein Trend in Deutschland. Michael Josten hat seit 20 Jahren 10 Bienenvölker, bei ihm eine richtige Familientradition.
5: Meine Urgroßeltern hatten schon Bienen und so habe ich auch im Grunde die Imkerei gelernt, von der Pike auf.
2: Und am Ende geht es um das süße Gold. Doch das ist nicht immer made in Germany. Auf dem Biohof verkaufen Sebastian Klein und seine Frau ihren selbstgemachten Honig, der teurer ist als im Supermarkt. Als Berufsimker haben sie mit den billigen Preisen der importierten Produkte zu kämpfen.
1: Von diesen 175.000 Tonnen ist knapp die Hälfte Fake-Honig. Das heißt, das ist überhaupt gar kein Honig. Das sind Siruparten, die mit verschiedenen Enzymen versetzt werden, damit sie wie Honig schmecken.
2: Ab Mitte Juni muss in der EU zumindest auf den Etiketten draufstehen, woher der Honig kommt. Ein wenig mehr Transparenz für die Verbraucher. Doch das Nachwuchsproblem bei den Berufsimkern bleibt.
6: Mal eben bei Google im Internet gucken, wie gut beim Italiener die Pizza wirklich schmeckt oder ob der Friseur gut oder eher unvorteilhaft schneidet. Ja, bei mir ist es B. Das war eigentlich mal der Gedanke von Google-Bewertungen. Doch in den letzten Jahren hat sich eine Reihe von Anwälten tatsächlich darauf spezialisiert, Bewertungen löschen zu lassen.
7: Ja, entweder weil sie unter der Gürtellinie waren oder weil sie dem Unternehmen einfach nicht passen. Das will Google jetzt öffentlich machen und schreibt bei jedem Unternehmen, wie viele Bewertungen die Firma hat löschen lassen im letzten Jahr. Klingt gut, hat aber auch einen Haken.
8: Wir sind in Stuttgart. Hier finden wir einen der wenigen Gastronomen in ganz Deutschland, der offen redet. Osman Madan traut sich zu sagen, was andere verschweigen. Ja, er meldet bei Google Bewertungen. Und ja, manche werden gelöscht.
9: Der Gast oder der Kunde muss gar nicht da gewesen sein. Der kann einfach sagen, ich hau dem jetzt eine schlechte Bewertung rein, hat schlechte Erfahrungen vielleicht mal gemacht mit was auch immer, hat mit mir vielleicht gar nichts zu tun, regt sich auf und haut halt eine 1er-Bewertung rein. Die steht dann da drin.
8: Dass Osman Madan löschen lässt, das kann jetzt jeder offen sehen. 250 Bewertungen entfernt steht da. Grund: Diffamierung. Technikjournalist Mika Baumeister hat mit einem KI-Tool solche Löschungen ausgewertet. Sein Ergebnis: In Bonn, Köln, Düsseldorf, Berlin, Hamburg und München wird viel gelöscht.
10: Also das Löschverhältnis ist tatsächlich sehr unterschiedlich, je nachdem, nach welcher Branche man sucht. Also zum Beispiel bei Hotels wird relativ wenig gelöscht. Wenn man jetzt aber eher in den Konsumentenbereich geht, also konkret Restaurants und Bars, ist der Löschanteil auf jeden Fall schon deutlich höher.
8: Dass Google und andere Plattformen das tun, das fordert der sogenannte EU Digital Services Act. In dieser Verordnung steht, dass Plattformbetreiber verleumderische Kommentare einzeln prüfen und löschen müssen. Rechtsanwalt Kilian Kost weiß aber, das ist nur die Theorie.
11: In der Praxis sieht das nach meiner Erfahrung tatsächlich anders aus. Da

0: wird natürlich auch mit Automatismen, KI und Bots gearbeitet und dann häufig übers Ziel hinausgeschossen, sprich auch Bewertungen werden dort gelöscht, die eigentlich gar nicht gelöscht werden müssen.
1: Das Problem, nach welchen Kriterien Google löscht, ob es nur verleumderische Kommentare sind oder auch berechtigte Kritik, das ist Googles Geheimnis. Wir fragen nach in der Düsseldorfer Altstadt. Hilft es zu wissen, wie viele Bewertungen eine Kneipe oder ein Restaurant hat löschen lassen?
2: Stellt sich schon die Frage, warum die Bewertungen löschen. Aber ohne Angaben ist natürlich schwer zu sagen, warum sie das gemacht haben.
3: Es hilft mir eigentlich gar nicht großartig weiter, da ich eh nur auf die Sterne gucke, wie großartig das bewertet ist.
4: Ich finde, es kommt dann ein bisschen darauf an, welchen Anteil an Bewertungen im Vergleich zu denen, die noch existieren, quasi gelöscht wurde. Weil wenn jetzt jemand 1000 Bewertungen hat und davon wurden 500 gelöscht, finde ich, spricht das schon irgendwie dafür, dass man da vielleicht das ein bisschen schöner darstellen möchte, als es eigentlich ist.
1: Und Google selbst schweigt. Auf unsere Fragen antwortet das Unternehmen nur knapp. Man wolle Verbraucher einfach über entfernte Bewertungen informieren.
5: So, so. Nun ein Zitat von Campino, Sänger der Toten Hosen, in diesem Jahr 63 Jahre alt.
6: Ich hatte mir meinen Weg zur Rente schon anders vorgestellt, aber das fällt jetzt halt aus. Was meint er? Campino ist noch mal Vater geworden. In einem Alter, in dem andere in Rente gehen, ist vielleicht ja auch irgendwie Punk.
5: Ist definitiv Punk. Und beruflich geht er ja offenbar tatsächlich so langsam in Rente. Jedenfalls so ganz kleines bisschen. Ende Mai erscheint ein Album von ihm mit dem Titel Trink aus, wir müssen gehen.
6: Und eine neue Doku über die Band heißt Das letzte Album. Und die haben wir zusammen mit Fans geguckt.
7: Was soll man fühlen an diesem Abend? Gleich können die Wegbegleiter der Toten Hosen über Jahrzehnte hinweg gemeinsam einen besonderen Film sehen. Doch der heißt nun mal Das letzte Album.
8: Erstmal Freude auf das neue Album, dann halt auch ein bisschen Trauer.
9: Ich befürchte, ich werde häufig in den Oberschenkel kneifen müssen. Das mache ich als Kompensation gegen die Tränen. Aber ich glaube, am Ende des Tages werde ich auch ein Tränchen im Auge haben.
10: Ich kenne die Toten Hosen schon sehr, sehr lange. Und ich hoffe natürlich, dass sie weitermachen. Ja? Und dass es nicht das letzte Album ist.
7: Ist es aber. Und das sehen die Fans nun schonungslos, hautnah und berührend in der Doku.
11: Die Toten Hosen bleiben die Toten Hosen, bis wir in die Kiste gelegt werden. Und so ist das ein Entschluss, jetzt zu sagen, das war das letzte normale Tote Hosen-Album.
12: Der Gedanke schmerzt schon.
13: Was wir da zusammen im Studio machen, ist das Intimste. Wir haben das noch nie gemacht, dass da jemand dabei war und das gefilmt hat.
14: Schon was besonders logisch.
7: Es ist die Geschichte darüber, wie das Album über 2 Jahre Stück für Stück entsteht. Wie 5 Musiker wie Freunde über alle Höhen und Tiefen der letzten 44 Jahre hinweg an ihrem letzten Werk arbeiten, feilen, streiten, lachen. Und es gibt auch eine Neuigkeit.
15: Tatsächlich bin ich überraschenderweise, für mich selbst auch sehr überraschenderweise, nochmal Vater geworden. Diese Vaterschaft bedeutet für mich nochmal einen Umsturz in meinem Leben, wie ich es mir bisher eingeteilt hatte. Ja? Mein älterer Sohn ist erwachsen, studiert und ich hatte mir so meinen Weg zur Rente schon anders vorgestellt, aber das fällt jetzt halt aus.
7: Bewegt, nachdenklich kommt das Publikum aus dem Kinosaal.
16: Wie ist es denn jetzt? Letzte Album, mit welchen Gefühlen geht man da raus?
17: Ja, mit einem lachenden und weinenden Auge. Der Film war sehr gut, aber ist natürlich schade, wenn sie aufhören.
18: Ich wusste das überhaupt, mir war das nicht richtig bewusst. Das wurde mir erst mit den ersten Sätzen des Films klar und da war ich richtig geschockt. Also das tut schon weh.
7: Campino geht es nicht anders. Am Ende der Filmreise steht auch für ihn diese Erkenntnis.
19: Wir alle müssen unsere Kräfte einteilen. Der Rucksack des Lebens, der wird immer größer. Aber aufzuhören. Ich kann nicht verhindern, dass ich dass das was auslöst.
7: Großes Trostpflaster für Campino, für die ganze Band und für alle Fans. Die Tour der Toten Hosen zum letzten Album kommt ja erst noch.
6: Ja, haben uns jetzt trotzdem fast so ein bisschen mitgenommen, ne? Die ganze lange Doku, das letzte Album, gibt's natürlich in der ARD-Mediathek.
5: Ich habe jetzt noch ein Zitat von einem

0: Pop-Titan. Es gibt 20-jährige Mädels, die nicht das können, was ich kann, sagt Pop-Ikone Cher. Heute wird sie 80 Jahre alt und hat trotz eines immer noch aktiven Lebens mit Sport und mit Botox, Spritzen, hat keine Freude am Älterwerden, sagt sie.
1: Kann man Titan gendern?
0: Titanin habe ich auch überlegt. Ja. Titanin.
1: Sie sagt jedenfalls, ich hasse es, das Älterwerden. Vielleicht auch, weil sie immer in der Nähe eines 40-Jährigen ist. Seit einiger Zeit ist Cher mit Musikproduzent Alexander Edwards zusammen. Und er sagt über sie, sie wird zwar älter, aber der Geist ist jünger. Auf die nächsten 80 und Happy Birthday, Cher.
0: So, hilf mir mal ganz kurz. Was hatten wir jetzt alles? Campino 63 Jahre, Cher 80. Dann fehlt jetzt in der Reihe nur noch
1: eine 91-Jährige. So. Da kann sich die DLRG Essen mit einem Rekord schmücken. Ruth Petter ist 91 Jahre alt und unterrichtet im Hallenbad in Essen-Kettwig immer noch jede Woche Schwimmanfänger.
0: Mega. Damit ist sie wohl Deutschlands älteste Schwimmlehrerin. Und sie ist fitter als ich.
1: Nein!
0: Ja.
2: Hier kommt die Chefin, Ruth 91, auf den Weg zu den Schwimmschülern. Erstmal zeigt sie, wie fit sie ist. In der Halle dann zack auf den Dreier.
3: Also Wasser ist meine Welt. Ich bin auch immer eigentlich ein Typ gewesen, der sich bewegt hat. Ich war kein Lesetyp.
2: Diese Energie, top für die Kinder vom Seepferdchenkurs.
3: Ohren zuhalten mit den Händen.
2: Deutschlands wohl älteste Schwimmlehrerin gab schon Kurse in den 50er Jahren für Kinder in Altenessen.
3: Und die kamen dann, so wie sie nachmittags draußen gespielt haben. Und dreckig. Und vom Ruß auch noch ein bisschen angeschlagen. Ja, und dann mussten die sich mal erst gründlich mit Seife waschen.
2: Anke, Mutter von zwei Kindern, lernt jetzt schwimmen und bereitet sich mit Ruth auf Seepferdchen vor.
3: Locker lassen, ganz locker lassen.
4: Ich habe ein bisschen Vertrauen an Frau Ruth, ja. Ich habe keine Angst, im Tiefwasser zu gehen. Ne?
3: Es macht ihr Freude. Und wenn ich was geben kann und ich merke, dass der andere auch davon profitiert, dann ist das schon für mich Freude genug.
2: Anke hofft, dass Ruth sie noch einige Jahre unterstützt bis zum Bronzeabzeichen. Ihre Pflichtfortbildungen legt die 91-Jährige regelmäßig ab. Freie Bahn also für Deutschlands wohl älteste Schwimmlehrerin.
0: Die ist super. Und jetzt mehr Nachrichten.
5: Ein aus diesem Krankenhaus in Duisburg verschwundenes Baby ist wieder aufgetaucht. Wie die Polizei mitteilt, wurde es bei einer Verkehrskontrolle in Ungarn gefunden, zusammen mit seiner Mutter. In der Nacht zuvor hatte die Frau mit dem schwerkranken Säugling die Klinik verlassen, ohne die Behandlung abzuwarten. Gegen die 31-Jährige wird jetzt wegen des Verdachts der Misshandlung von Schutzbefohlenen ermittelt. Dem Kind gehe es den Umständen entsprechend gut, heißt es weiter. Das Kreuz Leverkusen-West ist für Autofahrer wieder freigegeben. Fast drei Wochen lang war die A59 dort komplett gesperrt. Der Grund? Arbeiten an der neuen Rheinbrücke. Bauarbeiter hatten ein 1200 Tonnen schweres Stahlelement eingebaut. Doch die nächsten Bauarbeiten stehen bereits bevor. Ende des Jahres soll eine weitere Brücke abgerissen und neu gebaut werden. Über sie läuft der Verkehr von der A59 aus Richtung Düsseldorf auf die A3 in beide Fahrtrichtungen.
0: Und noch eine gute Nachricht. Die deutsche Industrie hat so viele offene Bestellungen wie noch nie seit Beginn der Auftragsbucherfassung. Die wurde vor rund 10 Jahren eingeführt. Und dann haben besonders die Elektro- und die Fahrzeugindustrie zugelegt. Insgesamt gab es einen Plus von 8,4% verglichen mit dem Vorjahresmonat. Solche Auftragseingänge in der Industrie können ein wichtiger Indikator für eine Trendwende, für das Wirtschaftswachstum sein. In dem Fall aber ein sehr früher. Ob sich die Industrie tatsächlich erholt, ist noch nicht klar. Gerade in diesen fragilen Zeiten. Und jetzt mehr Nachrichten.
5: Abgeordnete der FDP klagen gegen die Landesregierung vor dem Bundesverfassungsgericht in Karlsruhe. Grund dafür sind neue rechtliche Möglichkeiten des Verfassungsschutzes, zum Beispiel KI zur Datenerhebung zu nutzen oder auf Videoüberwachung zuzugreifen. Die FDP kritisiert, dass die Schwellen zum Einsatz solcher Mittel zu niedrig seien. Die schwarz-grüne Landesregierung hatte Ende letzten Jahres das Gesetz erneuert, um besser auf veränderte Gefahren zu reagieren. In Köln haben Mitarbeiter der Telekom gestreikt. Am Vormittag versammelten sich die Teilnehmer zu einem Demonstrationszug durch die Innenstadt. Danach gab es eine zentrale Kundgebung. Zurzeit laufen die Tarifverhandlungen.

0: Verdi fordert für die Mitarbeiter der Telekom 6,6% mehr Lohn. Auch die Azubis sollen mehr Geld bekommen. Der Betriebsrat kritisiert, in der letzten Verhandlung habe die Telekom sehr hart reagiert und mit Stellenabbau gedroht. Im Fall der verschwundenen Theaterstühle in Bocholt hat die Stadt rechtliche Schritte eingeleitet. 650 denkmalgeschützte Stühle aus dem Theatertrakt des Rathauses sind nicht mehr auffindbar. Sie sollten von einer Polsterei aufgearbeitet und später wieder eingebaut werden. Mitarbeiter nahmen die Stühle zwar mit, danach brach aber der Kontakt zur Firma ab. Jetzt hat die Stadt Strafanzeige gestellt gegen den Geschäftsführer des Polsterbetriebes wegen Unterschlagung. Die Bahnstrecke zwischen Werdohl und Plettenberg bleibt bis auf Weiteres gesperrt. In einem Tunnel gab es gestern einen Unfall mit zwei Güterzügen. Bei einem der Züge hatte sich diese Achse gelöst. Vermutlich wegen eines Metallkeils auf der Schiene, der vor der Abfahrt nicht entfernt wurde. Der betroffene Güterzug ist noch mehrere Kilometer weit gefahren und erst im Tunnel zum Stehen gekommen. An der Strecke entstand ein hoher Sachschaden.
1: Und jetzt erleben wir Pila Bossmann, die mit dem Finger schnipst. Und dann ist Sommer, richtig?
2: Also wenn es nach mir geht, würde ich nicht mit dem Finger schnipsen und den Sommer nicht so schnell kommen lassen.
1: Okay.
2: Aber,
1: der kommt jetzt ziemlich zackig, ne?
2: Der kommt jetzt ziemlich zackig und vor allem kommt die Trockenheit damit auch ziemlich zackig. Und die Schauer, die wir jetzt heute noch erlebt haben, das werden jetzt erstmal vorerst die letzten bleiben in den nächsten Tagen. Wir schauen mal auf das Radar von heute. Also heute hat es vor allem dann regional zahlreich noch geregnet. Es kamen immer wieder neue kurze Schauer von West nach Ost durchgezogen. Zwischendurch hat es auch mal kräftiger geregnet, dazwischen aber immer wieder trockene Phasen. Und vor allem jetzt sehen wir schon, die Schauer werden jetzt so allmählich weniger. Und wie gesagt, das war jetzt erstmal der letzte Regen, der in den nächsten Tagen runterkommt. Wir schauen auf den Vorschaufilm. Es regnet in den nächsten Tagen jetzt hauptsächlich noch so in Nordeuropa und in Südosteuropa. Und bei uns in Deutschland kommt jetzt erstmal kein Tropfen wirklich bei uns an. Also wenn es wirklich mal regnet, dann ist das nicht wahnsinnig viel. Und wenn wir dann mal schauen, was im Mai bisher gefallen ist, können wir zumindest mal bei uns in NRW sagen, dass wir im Mai ziemlich gut dastehen, denn vielerorts haben wir die 100% erreicht, also überall, wo es hier hellblau ist, da haben wir schon für den Mai statistisch gesehen genug Regen erreicht. Vor allem so im Osten waren es dann teilweise auch echt so über 150% Regen. Es gab kleinere Regionen, da hat es ein bisschen zu wenig geregnet. Aber insgesamt, wie gesagt, stehen wir im landesweiten Vergleich doch recht gut da. Und auch mit der warmen Luft, die jetzt dann kommt, kommt das sonnigere Wetter. Und wir schauen mal die roten Farben, die dann wirklich von Frankreich her mit dem Hochdruckgebiet jetzt dann am Freitag und vor allem dann am Samstag, Sonntag auch bei uns ankommen. Und vor allem bleibt dieses warme Wetter uns dann auch bis Mitte nächster Woche erst einmal erhalten. Heute Nacht fallen jetzt noch letzte Schauer, vor allem noch im Osten vereinzelt. Ansonsten lockern die Wolken auch mal breiter auf. Stellenweise bildet sich ein bisschen Nebel. Die Temperaturen sind heute Nacht fast überall zweistellig, abseits der höheren Lagen. Zwischen 13 und 10 Grad liegen sie. Morgen Vormittag dann schon viel Sonnenschein, meistens nur noch lockere Wolken. So nach Osten hin können die Wolken zeitweise auch mal dichter sein. In der Eifel scheint die Sonne schon fast ungestört. Im Nachmittagsverlauf kann sich die Sonne vor allem dann auch in der Mitte und nach Osten hin ein bisschen besser durchsetzen. Das Hoch kommt immer noch ein Stückchen näher. Es bleibt dann schon überall trocken. Die Temperaturen noch überall unter den 25 Grad, das heißt noch kein Sommertag morgen. Meistens zwischen 20 und 24 Grad am Rhein. Der Wind wird dabei schwach aus südwestlichen Richtungen. Am Freitag haben wir dann den Frühsommer einfach mal hergeschnipst mit 24 bis 28 Grad und schon viel Sonnenschein. Und wem das noch nicht genug war, der kann dann auf den Samstag warten, denn da wird es dann noch ein Stückchen heißer. Da werden wir wahrscheinlich sogar die 30 Grad so im Raum Köln erreichen. Das heißt, da bekommen wir direkt nach den Sommertagen schon den ersten Hitzetag des Jahres. Und vor allem wird diese Wärme und Hitze dann auch, wie gesagt, noch ein bisschen bei uns bleiben. Es wird erstmal höchstwahrscheinlich sonnig und so warm weitergehen.
1: Ja, quasi übergangslos kommen wir, machen noch mal die Heizung an zu, boah, es hat heiß. Vielen Dank. Ja.
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13: Zu einem absoluten Sehnsuchtsort entwickelt. Und gleichzeitig stirbt Japan. Die Bevölkerung schrumpft um etwa 2000 Menschen pro Tag. Und diese Menschen lassen etwas zurück. Ihr Zuhause. Circa 9 Millionen dieser leerstehenden Häuser soll es mittlerweile geben. Die Japaner nennen sie Akia. Angesichts des immer größer werdenden Problems wirkt die Regierung hilflos. Aber ausgerechnet ein Influencer könnte ein Teil der Lösung sein. Johannes Edelhoff aus Japan.
14: Hinter dieser Tür saß mal eine Familie beim Abendessen. Lachte, stritt, lebte. Heute ein Ort außerhalb der Zeit, überwuchert, aufgegeben. Was hier passiert, droht halb Japan. 9 Millionen Häuser stehen leer. Und laut Schätzungen könnten bald über 44% aller Gemeinden verschwinden. Die Regierung wirkt machtlos. Wer kann Japans Dörfer retten? Ausgerechnet ein Ausländer, ein Schwede, wagt, was kaum jemand versucht. Er kauft ein verfallenes Haus mitten im Nirgendwo und will damit das Dorfsterben stoppen.
15: Es ist im Grunde ein einziger langer Saal mit einer Deckenhöhe von 5,5 Metern, ausgerichtet auf den Wasserfall, gebaut vor etwa 40 Jahren.
14: Anton Wormann, ein Schwede, hat 23.000 Euro bezahlt, muss das Haus kernsanieren, dämmen, neue Elektrik. Es stand 20 Jahre leer. Einmal renoviert, will er das Haus vermieten und so mehr Touristen in Japans entlegene Regionen locken. Sein Trick? YouTube. Fast 2 Millionen Menschen verfolgen, wie er Ruinen kauft, saniert und daraus Traumhäuser macht. Viele haben sich von ihm anstecken lassen.
15: Ich lebe seit 7 Jahren in Japan und damals war es eigentlich undenkbar, ein altes Haus zu renovieren. Aber wenn man zeigt, was machbar ist, sehen es mehr Leute als Chance. Und das entwickelt sich dann wie eine Lawine zu einer Bewegung, bei der immer mehr Menschen mitmachen.
14: Kann ein YouTuber ein Dorf retten? In Japan setzen manche sogar auf eine zweite, noch absurdere Idee. Hilfe aus einer Welt, die es nur digital gibt. Dorthin komme ich mit einer Brille, über die ich virtuelle Realität erleben kann. Das Metaverse. Ein Raum aus Pixeln, eigentlich zum Chatten und Spielen gedacht. Dort treffe ich einen Rettich. Die Spielfigur einer echten Japanerin. Und die macht sich Sorgen um ihr echtes Heimatdorf.
16: In meinem Dorf Yamakoshi leben nur noch 700 Menschen. Vor 20 Jahren waren es noch 2000. Fast 2/3 der Einwohner sind verschwunden.
14: Deshalb hat sie ihr Dorf inklusive Glocke im Metaverse nachgebaut. Aber was bringt ein Dorf, das nur aus Pixeln besteht? Um das herauszufinden, fahren wir zur echten Glocke. Ins echte Dorf. Online ist sie der Rettich. Haruka Takeuchi. Offline die Frau, die ihr Dorf retten will. Ihr echtes Dorf, Yamakoshi, hat nur noch 700 Einwohner. Im Metaverse verkauft sie digitale Bürgerschaften. Wer echtes Geld bezahlt, wird digitaler Dorfbewohner.
16: Du bekommst ein Yamakoshi-Freundschaftszertifikat. Die echten Dorfbewohner chatten jeden Tag mit den digitalen Bürgern. Und wenn du als Digitalbürger ins echte Yamakoshi kommst, werden sie sagen, schön, dass du wieder da bist.
14: 1800 Digitaleinwohner haben sich inzwischen ins Dorf eingekauft. Aber warum nur? Liu hat vor 3 Jahren auf Beitreten geklickt und ist geblieben. Er reist regelmäßig aus Tokio hierher, darf helfen bei der Auswahl der Koi-Karpfen. Schon beim letzten Mal hat er gelernt,

0: Nur Fische mit dem perfekten Gleichgewicht zwischen Weiß und Orange schaffen es in die Zucht. Für ihn ein exklusiver Kurzurlaub. Es wäre schön, wenn mehr Menschen nach Yamakoshi kommen und es hier genießen, so wie ich. Je mehr Leute kommen und Spaß haben, desto besser wird es auch für das Dorf Yamakoshi sein. Das wäre eine Win-Win-Situation für Besucher und fürs Dorf. Wir fragen den Koi-Züchter, wie er das digitale Metaverse-Programm findet. Wie bitte? Er versteht diese Dinge nicht, sagt er. Aber die neuen Gäste schon.
1: Ist das nicht wunderbar? Yamakoshi leidet unter schrumpfender Bevölkerung. Und wenn die Leute erleben, wie schön es ist, könnte es sein, dass das Dorf für immer erhalten bleibt.
0: Hier in Yamakoshi kommen die neuen Gäste aus dem Internet und bleiben im echten Leben. Andere buchen ein Haus, das sie von YouTube kennen. Zwei Ideen, ein Ziel. Das Verschwinden stoppen.
2: Videos wie dieses fluten seit einiger Zeit die sozialen Medien. Ihr habt den Ozean überquert, nur um euer Grab zu schaufeln, rappt eine Männerstimme auf Englisch. Es sind harmlos wirkende Clips im Stil der Lego-Animationsfilme, generiert mit KI. Die Botschaften sind fast immer gleich. Die USA und Israel als Teil einer großen Verschwörung mit teuflischen Plänen. Auf der anderen Seite das iranische Regime und die Revolutionsgarde als Kämpfer gegen den Imperialismus. TikTok-Propaganda made in Iran, erklärt Markus Büsch. Er forscht zum Thema Desinformationskampagnen.
3: Die Lego-Videos sind meiner Ansicht nach eine aktuelle Form der Propaganda. Propaganda in der Geschichte hat ja immer die aktuellen technischen Möglichkeiten genutzt, egal ob das jetzt Poster waren oder Radio oder Fernsehen. Und das ist eben der gegenwärtige Status quo von technisch möglicher Propaganda im Jahr 2026.
2: Staatliche Propaganda findet sich in der Islamischen Republik überall. An Häuserwänden wie hier an der ehemaligen US-Botschaft oder an zentralen Orten wie dem Teheraner Enrela-Platz, wo derzeit wöchentlich neue anti-amerikanische Plakate hängen. Die Lego-Videos greifen eine ähnliche Symbolik auf. Markus Bösch hat sich damit intensiv auseinandergesetzt, auch mit den Machern der Videos.
3: Jetzt in diesem konkreten Fall steckt dahinter hauptsächlich eine Teheran-basierte Gruppe namens Explosive Media, ein kleines Team, nach Eigenangaben etwa 10 Leute zwischen 19 und 25, die in einem BBC-Interview gesagt haben, dass sie explizit für den iranischen Staat als Auftraggeber agieren.
2: In besagtem BBC-Interview wird schnell klar, der Mann, der sich als Teil der Gruppe Explosive Media bezeichnet, gehört zur iranischen Propagandamaschinerie. An einer Stelle fällt dann folgende Aussage.
4: Wir machen unsere eigenen Videos und wir haben verschiedene Kunden. Einer von ihnen ist die Regierung.
2: So stellt die Gruppe und mittlerweile auch andere fast täglich neue KI-Lego-Videos in die sozialen Netzwerke. Trotz Internetsperre für die iranische Bevölkerung. Doch die ist auch gar nicht Zielgruppe der Propaganda. Diese sitzt vor allem in den USA, sagt der Experte.
3: Es werden sehr viele US-amerikanische Themen, George Floyd, Black Lives Matter, werden angesprochen. Das in den USA und in vielen Teilen des Westens bei den Konsumentinnen und Konsumenten dieser Videos wirklich im Moment eine pro-iranische Stimmung da ist, die ganzen Geschehnisse im Land und die im Moment ja auch erfolgenden täglichen Hinrichtungen überhaupt nicht mehr thematisieren.
2: Menschenrechtsverletzungen wie während der Proteste im Januar vergessen machen. Stattdessen wird das iranische Regime als die Guten dargestellt. Wir recherchieren in den sozialen Medien und finden schnell zahlreiche US-amerikanische Accounts, zum Teil mit hunderttausenden Followern, die diese Videos tatsächlich teilen.
5: So ein Account, der diese Lego-Videos immer wieder teilt, ist beispielsweise ein Amerikaner. Er schreibt selbst, er sei Autor. Er hat knapp 91.000 Follower und er ist Trump-Gegner. Aber was er eben auch teilt mit diesen Videos, das ist sehr ungefiltert die Propaganda der Islamischen Republik Iran.
2: Wir fragen bei Lego selbst an. Ein Weltunternehmen aus Dänemark, deren Kinderspielzeug dafür bekannt ist, dass es Kriegssymbolik ablehnt. Bisher hat sich der Konzern nicht dazu geäußert, dass die eigene Marke für iranische Propagandazwecke missbraucht wird. Auch auf unsere Anfrage reagiert Lego nicht. Im Internet lassen sich die Videos jedenfalls nur schwer regulieren.
3: Die Videos sind jetzt draußen in der Welt und zirkulieren auf allen Plattformen. Und das macht es auch für Plattformbetreiber unglaublich schwierig, dem jetzt noch Herr zu werden. Denn eine Lösung wie wir verbieten jetzt Lego generell auf den Plattformen, selbst die würde am Ziel vorbeischießen.
2: Inzwischen gibt es auch eine regimekritische Variante. Eine Gegenreaktion, wohl erstellt von der iranischen Opposition im Ausland.
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0: um 4 Uhr mit Wolfgang Berger. Deutschland und Frankreich haben sich über den Einstieg des Bundes beim Rüstungskonzern KNDS geeinigt. Derzeit halten zwei deutsche Familien eine Hälfte Frankreich, die andere Hälfte der Aktien. Aus der Nachrichtenredaktion Heike Lüttich.
1: Zunächst will der Bund 40% der Aktien kaufen und später auf 30% reduzieren. Parallel soll auch Frankreich Anteile abgeben. Vereinbart ist, dass beide Länder gleiches Stimmrecht haben sollen, unabhängig von ihrem Anteil, damit wichtige Entscheidungen gemeinsam getroffen werden müssen. KNDS ist vor 11 Jahren entstanden aus dem Zusammenschluss des deutschen Rüstungsunternehmens Krauss-Maffei-Wegmann mit dem staatlichen französischen Rüstungsbetrieb Nexter. Der Konzern baut unter anderem den Kampfpanzer Leopard 2 und die Panzerhaubitze 2000.
0: Nach dem Hauseinsturz in der sächsischen Stadt Görlitz ist in den Trümmern die Leiche einer Frau gefunden worden. Es handle sich um die zuvor vermisste 25 Jahre alte rumänische Touristin, sagte eine Sprecherin der Polizei. Nach den beiden anderen Vermissten werde weiterhin gesucht. Einsatzkräfte fanden die verschüttete Person am späten Abend in den Trümmern, schilderte die Sprecherin in der Nacht. Daraufhin wurden die Arbeiten erstmal gestoppt. Das Haus, in dem sich laut Polizei Miet- und Ferienwohnungen befanden, war am Montagabend aus bislang ungeklärter Ursache eingestürzt. Tech-Milliardär Elon Musk peilt mit seinem Raumfahrtunternehmen SpaceX den bisher größten Börsengang der Geschichte an. Dieser könnte laut den jetzt veröffentlichten Unterlagen rund 75 Milliarden Dollar einbringen und Hauptaktionär Musk zum ersten Billionär der Welt machen. Das Unternehmen erklärte, dass das Geld in Projekte fließen soll, um Menschen auf den Mond und möglicherweise eines Tages auf den Mars zu bringen. Fußball-Bundesligist SC Freiburg hat das Finale der Europa League verloren. Die Breisgauer mussten sich Aston Villa in Istanbul mit 0:3 geschlagen geben. Aus Istanbul Jens-Jörg Rieck.
2: Das Warten auf den ersten großen Titel der Vereinsgeschichte geht weiter, denn der SC war im Finale am Bosporus viel zu selten ein echter Gegner. Zwei Traumtore von Tielemans und Buendia vor der Pause, ein Treffer von Rodgers nach knapp einer Stunde, machten unter dem Strich ein 0:3, mit dem die Schwarzwälder sogar noch gut bedient waren. Denn in dem oft einseitigen Duell hatte der Tabellenvierte der Premier League noch weitere Topchancen.
0: Das waren die Nachrichten. Und das Wetter in Deutschland. Am Tage im Westen freundlich, im Osten Schauer oder Gewitter, Höchstwerte 16 Grad auf den nordfriesischen Inseln.

0: großartig mit Worten beschreiben. Da können wir einfach die Musik sprechen lassen. 44 Jahre nach dem Sieg beim Grand Prix damals. Das Lied ist deutsches Kulturgut geworden. Naja, wir schauen mal. Wir haben es uns heute vorsingen lassen auf Stuttgarts Straßen.
1: Ein bisschen Frieden, ein bisschen Sonne, keine Ahnung.
2: Ein bisschen Friede, ein bisschen Liebe, dass die Menschheit... Nee, stimmt nicht so ganz der Text.
3: Ein bisschen Liebe, ein bisschen Frieden, ein bisschen Freude für all die Leute.
4: Ein bisschen Frieden, ein bisschen Freude, la la la la la la la la la la. Reicht es?
0: Ja, das reicht. Das lassen wir durchgehen, oder, Nicole?
5: Ja, perfekt.
0: Nicole, die Grand Prix-Legende, ist bei mir. Ich freue mich riesig. Ist das nicht toll? Ich meine, wenn es jetzt auch nicht immer der richtige Text war, aber ist es nicht toll, dass die Menschen nach 44 Jahren dieses Lied immer noch drauf haben?
5: Ja, also es wundert mich aber ehrlich gesagt auch nicht, weil es war so ein einzigartiges Lied. Und es ist ja, wenn man sich die Nachrichten anschaut oder anhört, aktueller denn je, ja.
0: Wie sehr ist es denn so über die Jahre zu deiner musikalischen DNA geworden?
5: Also ich sag mal so, Dieter Thomas Heck hat damals zu mir gesagt, Nickelchen, hat er mich immer genannt, dieses Lied wird eine ewig klingende Visitenkarte bleiben. Mhm, okay. Und er sollte recht behalten.
0: Mhm. Ja, am Wochenende, da haben wir ja die Neuauflage des Grand Prix gehört.
5: Eurovision de la Chanson, so hieß es damals.
0: Sehr gut. Es hieß sogar noch Europäen hinten raus.
5: Aha.
0: Man hat es dann ein bisschen abgekürzt, aber ganz am Anfang hieß es sogar noch Europäen.
5: Ja.
0: Heute heißt es ja ESC.
5: ESC, ja.
0: Du hast ihn geschaut am Wochenende?
5: Ja, ich war bei einer Freundin eingeladen und da haben wir so nebenbei natürlich Fernseher eingeschaltet und Eurovision geguckt. Mhm.
0: Ja, dann hau mal raus. Wie fandst du es so? Also was? Dann fangen wir doch mal beim Sieger an, bei der Siegerin Bulgarien. Kannst du da mitgehen?
5: Hätte ich gar nicht auf dem Schirm gehabt, muss ich ganz ehrlich sagen. Ich habe den Eindruck, dass man, also je lauter man schreit oder die Töne hält, je länger man die Töne hält und je lauter man schreit, desto mehr Chancen hat man, da vorne mitzuschwimmen. Ja.
0: Okay, also dem nehme ich so ein bisschen, dass du jetzt, also ich meine gut, es hat sich verändert.
5: Ja.
0: Das ist ja auch okay, finde ich,
5: absolut.
0: Dass es eine Show geworden ist und so. Also nee, nicht mehr so, du ziehst so ein bisschen das Gesicht.
5: Also es ist die Uridee dieses Wettbewerbs hieß ein Liederwettbewerb, ja? Song Contest, Chanson.
0: Ja.
5: Und mittlerweile mutiert es zu einem Eurovision Show Contest. Und das finde ich ein bisschen schade, weil das Lied gut wird gesucht. Und wenn jetzt schon Awards vergeben werden für das beste Lichtdesign, ja, dann müssen wir die Sendung umbenennen. Und das geht mir so ein bisschen verloren. Wir hatten damals eine einzige Bühne und die war für alle gleich. Es gab keine Effekte, es gab keine Vorteile, keine versenkbare Bühne, es gab auch keine digitalen Leinwände, sondern wir hatten alle die gleiche Chance, in diesen 3 Minuten auf dieser einen Bühne für alle sein Bestes zu geben.
0: Eigentlich ein schöner Gedanke, ne?
5: Ja.
0: Das muss ich sagen. Und das hast du da mit deiner weißen Gitarre. Gibt es die eigentlich noch?
5: Selbstverständlich. Und die hüte ich wie mein Augapfel. Sie ist nicht mehr ganz so fit. Und lässt sich auch nicht mehr gut spielen, weil sie hat schon sehr, sehr gelitten. Der Hals ist ein bisschen verrenkt.
0: Und mit dem Hals ist es verrenkt. Ja im Alter so schwierig. Ne? Das wissen wir.
5: Genau.
0: Nicole, ich freue mich, dass du da bist. Wir werden noch viel zu plaudern haben, nachher auch über neue Projekte. Nachher noch

0: Toiletten, die überlaufen, rausgerissene Toilettentüren, kaputte Rohre. Das Schulklo, eine No-Go-Area.
1: Im Sommer ist es natürlich am schlimmsten, wenn die SchülerInnen dann nichts essen, nichts trinken oder zumindest weniger, weil sie halt einfach Angst haben, auf Toilette gehen zu müssen. Oder auch vom Sportunterricht ist das ja ganz kritisch, wenn Jugendliche einfach nichts mehr essen oder nichts mehr trinken. Das kann ja auch zu Kreislaufproblemen führen.
0: Das Problem ist nicht neu. Der RBB hat immer wieder über den Zustand von manchen Berliner Schultoiletten berichtet. Seit heute gibt es in Berlin und bundesweit ein neues Webportal. Toiletten machen Schule. Der Ansatz der German Toilet Organization. Schülerinnen und Schüler können in Kleingruppen in Sachen Schultoilette aktiv werden. Das Angebot soll pädagogisch sein.
2: Zum Beispiel findet man eine super gute Vorlage für eine Umfrage, die man machen kann, um innerhalb der Schule mal zu erheben, benutzen die Leute eigentlich die Toiletten, was stört sie am meisten, was sind ihre Wünsche. Und mit diesen Ergebnissen kann man dann wirklich in der Schule viral gehen und das Thema auf die Agenda bringen.
1: Aber Wissen allein bringt ja wenig. Also Sie brauchen ja trotzdem die nötige Unterstützung von den anderen Teilen des Schulpersonals. Aber das Problem ist, wenn die Probleme schon zu tiefliegend sind, dann kommt man da auch relativ schnell zu einem Ende. Und dort muss halt Politik greifen und Politik muss dann sich halt einfach darum kümmern, dass das einfach mal grundsaniert wird.
0: Am Ende liege die Verantwortung für eine funktionierende Schultoilette nicht bei den Schülerinnen und Schülern. Sie sei eine öffentliche Aufgabe. Die Probleme seien strukturell, es gebe einen Sanierungsstau. Das sagt nicht nur die German Toilet Organization.
3: Ich sage dann immer, wenn der Urinstein schon ins Mauerwerk eingewachsen ist, dann hilft auch das beste Putzen nicht. Wir haben schon 7 Milliarden in die Schulgebäude im Land Berlin investiert. Wir werden noch weitermachen mit der Schulbauoffensive bis weit in die 30er Jahre.
0: Mit dem neuen Schulprojekt könne man übrigens auch das Thema Vandalismus angehen, sagt der Verein. Wenn man sich selbst um die Schultoiletten kümmere, sei die Hemmschwelle höher, sie zu beschädigen.
4: Und von einem Dauerbrenner-Thema zum nächsten, dem Tempelhofer Feld. Die grüne Großstadtoase, aber auch der grüne Zankapfel unserer Stadt. Eigentlich haben vor über 10 Jahren die Berliner gesagt, dass sie keine Bebauung auf dem Feld wollen. Doch der Wohnungsmangel, der sorgt immer wieder für Druck. Jetzt gibt es eine neue Initiative, die sagt, ach kommt, gebt doch wenigstens ein Drittel ab.
5: Das Tempelhofer Feld, für die einen Ort für Ruhe und Erholung, für andere ein Ort für dringend nötigen Wohnungsbau. Die Vision der Initiative von Architekten und Unternehmern, über 21.000 Wohnungen wie einen Kranz rund um das Feld zu bauen, getrennt von einer mit Bäumen gesäumten Promenade vom Wiesenmeer. 100 Hektar sollen bebaut, 200 Hektar frei bleiben. In den Stadtvierteln sollen auch Gewerbe, Kitas, Schulen und soziale Einrichtungen entstehen. Vorbild sind die alten Gründerzeitviertel der Stadt.
6: Wir bauen nicht nur Wohnungen, wir bauen Stadt. Keinen Siedlungsbau, kein Großbau, sondern parzellierte Blöcke mit individuellen Grundstücken.
5: 30% der Wohnungen sollen gefördert werden. Die Wirtschaft unterstützt das Vorhaben.
7: Wir haben heute eine Menge Betriebe, die sagen, sie finden keine Leute, weil die in Berlin schlicht keine Wohnung mehr finden. Mitarbeiter, die eine Wohnung wechseln müssen, haben nichts davon, dass Bestandsmieten bezahlbar sind, weil sie brauchen eine neue Wohnung.
5: Wichtig ist der Initiative, dass die Grünfläche dauerhaft unangetastet bleibt. Über eine private Stiftung soll gesichert bleiben, dass auch spätere Regierungen das nicht ändern können. Doch auch das überzeugt nicht.
8: Erstens, wenn ein Stein gesetzt wird, dann werden Tausende gesetzt. Zweitens hat das eine Fläche, einen Erholungswert, der ist einmalig.
9: Ich glaube nicht, dass es irgendwie jetzt nur um Wohnungen gibt, geht, um Wohnungen geht am Rand. Es wird einfach auch die Art von dieser großen Freiheit ändern.
5: Schon vor über 10 Jahren gab es Pläne für eine Bebauung mit rund 5.000 Wohnungen. Der Volksentscheid verhinderte das. Und dessen Initiatoren sehen auch keinen Grund, das zu ändern.
10: Berlin hat ja ein Umsetzungsproblem. Auf der einen Seite haben wir jede Menge Flächen, die auch ausgewiesen sind im Stadtentwicklungsplan, die genutzt werden können. Es gibt Bauprojekte, die halt eben schon laufen und wir haben einen gigantischen Leerstand an Büroimmobilien.
5: Die neue Initiative will dennoch Politiker überzeugen, Wohnungen zuzulassen, bestreitet aber, Druck zu machen.
11: Wir hoffen, dass sich die politischen Parteien, und zwar alle vernünftigen politischen Parteien, mit unserem Vorschlag beschäftigen. den diskutieren und dann auch im Abgeordnetenhaus den Vorschlag

0: einbringen, einen Rahmenplan zu machen, der das Tempelhofer Feld-Gesetz von 2014 erneuert.
1: Doch dafür gibt es derzeit keine politischen Mehrheiten. Ob sich das nach der Wahl im September ändert, ist offen.
2: Meist berichten wir bei der S-Bahn ja darüber, dass es zu Verspätungen kommt. In diesem Fall ist es genau andersrum. Eigentlich sollten die Reparaturarbeiten am Bahnhof Baumschulenweg noch die ganze Woche dauern. Die S-Bahnen laufen aber schon jetzt wieder weitgehend normal. Es kann nur noch zu einzelnen Ausfällen und Verspätungen kommen. Und jetzt gibt's weitere Nachrichten.
3: Im ehemaligen Wirtschaftshof von Schloss Glienicke in Wannsee haben die Arbeiten für ein neues Besucherzentrum begonnen. Die Gebäude werden denkmalgerecht umgebaut. Neben Ticketverkauf, Shop und Toiletten ist ein Ausstellungsbereich und Außengastronomie geplant. Die Kosten von mehr als 11 Millionen Euro werden durch ein Bund-Länder-Förderprogramm finanziert. Das Besucherzentrum soll als Eingangsportal für das UNESCO-Welterbe Schlösser und Parks von Potsdam und Berlin dienen. Eröffnung voraussichtlich Mitte 2029.
4: Der Wedding hat einen neuen Platz. Er ist benannt nach Ursula Hirschmann, der Frauenrechtlerin, Widerstandskämpferin im Nationalsozialismus und zentralen Akteurin der europäischen Einigungsbewegung. Der an dem Platz anschließende Grünzug wurde umfassend und barrierearm umgestaltet. Damit Nutzer sich sicherer fühlen, sorgen nun Sichtachsen dafür, dass die Anlage offener und übersichtlicher ist. Gleichzeitig wurden neue Spiel-, Bewegungs- und Aufenthaltselemente für verschiedene Altersgruppen errichtet.
5: Am Auftakt der deutschlandweiten Aktion Stadtradeln hat auch die Grundschule am Butzelberg in Bohnsdorf teilgenommen. Auf einer 7 Kilometer langen Radtour durch ihren Ortsteil wurden Schüler an 7 Haltepunkten auf dem Weg zur Schule eingesammelt. Insgesamt nahmen 75 Schüler und 40 Eltern teil. Während der Aktion radeln die Schüler 3 Wochen lang täglich zur Schule. So lernen sie, wie sie sicher mit dem Rad zum Unterricht kommen.
2: Jeden Tag gibt es 6 antisemitische Vorfälle in Berlin. Das hat die Recherche- und Informationsstelle Antisemitismus, kurz RIAS, heute mitgeteilt. Und die Fälle reichen von dem Mordversuch am Holocaust-Mahnmal Anfang letzten Jahres bis hin zu Beleidigungen oder auch Schmierereien. Darüber sprechen wir gleich noch. Erstmal aber der Blick in den Jahresbericht.
6: Die Situation für Jüdinnen und Juden bleibt angespannt. Zwar sind die Zahlen der antisemitischen Vorfälle im vergangenen Jahr leicht rückläufig, für die Wissenschaftler sind sie dennoch alarmierend.
7: Wir können keine Entwarnung umgehen angesichts dessen, dass wir etwas weniger Vorfälle im Jahr 2025 dokumentiert haben als im Jahr 2024, weil auch diese Zahl Ausdruck eines deutlich gestiegenen Vorfallaufkommens hier in Berlin ist.
6: Ein Blick auf die Karte zeigt, der Bezirk Mitte führt die Statistik an mit 362 Vorfällen. Das liege unter anderem an der Dichte jüdischer Einrichtungen, aber auch an häufigen Versammlungen im Bezirk. Rund 2200 antisemitische Vorfälle gab es 2025, darunter ein Mordversuch und 39 Angriffe. Gerade der Messerangriff eines IS-Mitglieds im Februar 2025 am Holocaust-Mahnmal, aber auch das gesellschaftliche Klima bringen die jüdische Community ins Nachdenken.
8: Früher sagte man so, Mensch, dann die Vorstellung hatten, ja, das machen hier eine Ausbildung und wollen dann in bestimmten Bereichen eine berufliche Karriere machen, auch hier in Deutschland. Dieser Lebensplan ist in Frage gestellt.
6: Eine schwierige Situation, deshalb fordert Königsberg.
8: Was mir fehlt, ist ein bisschen das, was man, ja, was im Jahre 2000, damals unter Kanzler Schröder, der Aufstand der Anständigen.
6: Wie damals nach dem Brandanschlag auf die Synagoge in Düsseldorf im Jahr 2000, hier vor dem Brandenburger Tor. Einen solchen Aufstand der Anständigen würde sich Königsberg wünschen, als deutliches Signal der Zivilgesellschaft für die Jüdinnen und Juden.
2: Und hier zu Gast ist jetzt Julia Kopp, Projektleiterin von RIAS Berlin. Guten Abend, Frau Kopp.
9: Hallo und guten Tag. Vielen Dank für die Einladung.
2: Ist es nicht auch ein bisschen hoffnungsvoll, dass die Zahlen im vergangenen Jahr zumindest rückläufig waren?
9: Also klar, erstmal ist jeder antisemitische Vorfall weniger eine gute Nachricht, das kann man festhalten. Allerdings besteht in dieser Situation kein Grund zur Erleichterung oder zur Entwarnung. 2197 antisemitische Vorfälle im Jahr 2025, das heißt, das Vorfallgeschehen ist weiterhin deutlich erhöht im Verhältnis zu den Jahren vor 2023. Und das heißt auch, wir sehen auch, dass Entwicklung seit dem 7. Oktober, seit diesem sprunghaften Anstieg antisemitischer Vorfälle, sich weiter verstetigt und weiterentwickelt haben.

0: Weiß man dann noch etwas darüber, wer die Täterinnen und Täter in dem Fall sind?
1: Bei uns ist es so, dass wir den politisch-weltanschaulichen Hintergrund von Vorfällen feststellen können. In den allermeisten Fällen können wir das aber nicht feststellen. Das hat zum Beispiel den Grund, dass antisemitische Symbole oder Chiffren spektrenübergreifend verwendet werden. In einem Fall, in dem zum Beispiel jemand auf dem Weg zur Synagoge ist, jemand aus dem Auto schreit, ich zitiere, scheiß Jude, ist einfach völlig unklar, von wem dieser Vorfall ausgeht. Das heißt, was wir aber sehen ist, aus allen Spektren werden uns Vorfälle bekannt. Und das heißt, wir sehen Antisemitismus tatsächlich als ein gesamtgesellschaftliches Problem, das auch als dieses in einem 360-Grad-Winkel betrachtet werden muss.
0: Sie haben gerade schon ein Beispiel geschildert, aber vielleicht können Sie uns noch mal erklären, was genau bedeuten diese Zahlen auch für den Alltag von Jüdinnen und Juden in Berlin?
1: Also erstmal haben auch hier antisemitische Vorfälle Auswirkungen auf den Alltag von Jüdinnen und Juden in Berlin. Das heißt ganz konkret, Antisemitismus ist eine Alltagserfahrung. Das heißt im Café, an der Hochschule, in der Schule, auf dem Weg zur Synagoge, aber eben auch auf dem Weg zu Freundinnen und Freunden, manchmal auch im Bekanntenkreis oder auch eben im Wohnumfeld. Antisemitische Vorfälle begegnen oder passieren häufiger bei zufälligen Begegnungen, wenn man gerade irgendwo in Gedanken ganz woanders auf dem Weg ist oder sowas. Und das heißt, es sind kleine Zäsuren im Alltag sozusagen, die was hinterlassen, mit denen man sich auseinandersetzen muss und beschäftigen muss. Und als alltagsprägende Dimension, die Antisemitismus hat, sehen wir dieses Aushandeln von Sichtbarkeit und Sicherheit. Also die Frage von, zeige ich meine jüdische Identität durch eine Kippa oder eine Kette oder auch, dass ich Hebräisch auf der Straße spreche. All solche Fragen, all dieses Aushandeln, das ist ein konflikthaftes Verhältnis. Und das hat sich deutlich verschärft, auch seit dem 7. Oktober.
0: Und diese wenn ich mal kurz reingehen darf, das heißt, die Menschen verstecken dann eher die Kippa oder auch die Kette?
1: Das wird uns immer wieder geschildert. Aber alleine die Frage ist natürlich etwas, was sich durch den Alltag total durchzieht. Wenn ich in der Bahn sitze und überlege, kann ich das jetzt gerade lesen oder lese ich es halt nicht? Kann ich über diese Themen telefonieren in der Öffentlichkeit oder eben nicht? Wo spreche ich darüber? All das sind eben ist etwas, was dauerhaft sich durch den Alltag zieht.
0: Jetzt wurde ja gerade im Beitrag auch der Aufstand der Anständigen gefordert. Was kann denn jeder Einzelne tun? Welche Form von Zivilcourage ist vorstellbar?
1: In vielen Vorfällen sehen wir, dass Jüdinnen und Juden selber auf antisemitische Vorfälle oder auch Äußerungen oder so etwas gerade auch im institutionellen Bereich hinweisen. Und ich glaube, hier, das richtet sich tatsächlich an jede und an jeden, auf antisemitische Vorfälle oder auf antisemitische Äußerungen hinweisen, adressieren, zurückweisen, all das.
0: Vielen Dank, Frau Kopp, für das Interview und Ihren Besuch.
1: Vielen Dank für die Einladung.
0: Ganz anderes Thema, aber die meisten denken ja beim Stichwort Biene erstmal an ein Honigbrot oder auch die Honigbiene. Dabei gibt es allerdings noch viel, viel mehr schützenswerte Bienenarten. Und fast die Hälfte der Berliner Wildbienenarten stehen auch laut NABU auf der roten Liste. Darauf machen sie heute am Weltbienentag aufmerksam. Nur, wie genau können wir denn eigentlich den Bienen helfen?
2: Und diese Biene, die ich meine, nennt sich Maya.
3: Vergessen Sie Biene Maya. Die wahren Helden der Natur sind nicht die Honigbienen, sondern die wilden Verwandten.
4: Wir denken mal viel an Honigbienen, die natürlich auf Massentrachten bestäuben. Aber natürlich sind Wildbienen auch wichtig, weil sie etwa Obstgehölze mit bestäuben. Mauerbienen sind beispielsweise viel effizienter als Honigbienen bei der Bestäubung.
3: Doch damit nicht genug.
4: Und zum anderen sind natürlich Wildbienen unglaublich wichtig für Ökosysteme. Das heißt, die biologische Vielfalt als solche hat einen Wert. Und da sind sie natürlich Teil auch des Nahrungsnetzes, bestäuben unglaublich viele Wildpflanzen.
3: So wie hier mitten im Berliner Beton. In diesem Hinterhof in Reinickendorf summt und blüht es. Die Stiftung für Mensch und Umwelt hat die Fläche mit einer Wohnungsbaugesellschaft in ein Bienenparadies verwandelt.
4: Hier schaffen wir also Blühvielfalt für die unterschiedlichsten Wildbienen, aber auch Gartenstrukturen. Das heißt, Totholzelemente, Lesesteinhaufen, aber vielleicht auch sowas wie Trockenmauern und vor allem eben ganz, ganz viele heimische Pflanzen.
3: Ein Safe Space für Wildbienen. Doch andernorts kämpfen sie ums Überleben.
4: Zum einen, was die Artenzahl betrifft, da können wir reden in Berlin so um die 330 Arten, in Brandenburg sogar 380 Arten. Aber wir können davon ausgehen, dass fast die Hälfte der Wildbienenarten im Bestand gefährdet sind.
3: Die Ursache dafür, wir Menschen selbst.
4: Mangelndes Nahrungsangebot durch Pestizide in der Landwirtschaft und einfach schlichtweg dadurch, dass ihnen der Lebensraum ausgeht. Dadurch, dass wir immer weiter verdichten.
3: Die gute Nachricht, jeder kann helfen. Im Garten oder auf dem Balkon. Wie das geht, weiß Julia Sander. Sie leitet das Projekt Deutschland summt, Pflanzwettbewerb.

0: eine kleine wilde Ecke, einen Totholzhaufen. Und dann ist ganz wichtig, auch eben einfach davon zu erzählen, was man weiß. Also vom Naturgarten erzählen, wie schön das ist und wie wichtig das ist und dass die Bienen gefährdet sind und eben auch andere Leute dafür zu begeistern.
1: Ein echter Vorteil? Wildbienen sind friedfertig und stechen so gut wie nie. Ihnen fehlt einfach der Grund dazu. Sie haben keinen Hofstaat zu verteidigen.
2: Honigbienen sind ja eher staatenbildend, das heißt, sie haben viele, viele tausende Arbeiterinnen und Drohnen auch im Verlauf des Jahres. Bei Wildbienen ist es eher so, dass sie alleine durchs Leben fliegen, das heißt, sie sind solitär. Also über 90% der Wildbienen gehen im Prinzip ihrem Brutgeschäft alleine nach.
1: Und helfen kann so einfach sein. Stichwort mähfreier Mai. Einfach mal wachsen lassen. Ein kleiner Schritt.
2: Um da den Wildbienen ein bisschen unter die Flügel zu greifen.
1: Das würde sicher auch der Biene Maya gefallen.
3: Die Bienen summen hören, weite Felder, in der Hängematte liegen und in den Sternenhimmel schauen und einfach den ganzen Berliner Großstadtstress hinter sich lassen. So stellen sich viele das Landleben vor und ziehen am Wochenende oder gleich komplett nach Brandenburg. Und in dieser Vorstellung gibt es dann auch ein idyllisches Nachbarschaftsleben mit Grillfesten am Wochenende. Doch genau das klappt leider nicht immer, zeigt das Beispiel Gerswalde in der Uckermark.
4: Die Großstädter auf dem Weg in die Erholung. Hier finden sie das, was sie sich in Hauptstadtkiezen so unter Landidylle vorstellen.
5: Wir sind in Berlin und haben gemerkt, viele von unseren Freunden sind ausgeflogen, sind bei ihren Familien. Und wir wollten auch einen Ausflug machen und deswegen sind wir hier.
6: Wir kommen gerne, es ist nett hier.
7: Ja, was gefällt euch hier am Tiger? Der Blick.
4: Der große Garten, das Zentrum dessen, was die Einheimischen oft Hipster-Bubble nennen. Hier sind die Berliner im Grünen und müssen doch auf nichts vom Hauptstadtvibe verzichten. Aber ganz herziehen will selbst die Betreiberin des Bistros nicht.
8: Ich glaube, ich bin genau das Paradebeispiel. Ich werde pendeln. Also ich bin, bleibe in Berlin und bin am Wochenende hier. Also wahrscheinlich ein ganz gutes Sinnbild für die Uckermark.
4: Das restliche Dorf zur gleichen Zeit. Berührungspunkte mit den Besuchern gibt es wenige.
9: Es wird nicht mehr gegrüßt, es wird nicht mehr sich verabschiedet.
10: Die leben ihr Leben da, also, ne? Und die, ja, die Einheimischen sind dann doch wieder unter sich.
4: Der Dorfladen, nur 30 Meter von den feiernden Exil-Berlinern entfernt.
11: Ja, ich habe ja keine Berührungspunkte mit ihnen.
4: Doch es gibt auch Konflikte mit Berlinern, die hier Häuser gebaut haben. Etwa darum, dass die Gemeinde einen großen Solarpark genehmigen möchte, der Geld bringen soll.
12: Es ist ja überall das Geld knapp, gerade in der ländlichen Region. Und wenn wir hier junge Leute halten wollen, wenn wir die Schule erhalten wollen und die Straßen auch noch halbwegs pflegen wollen, dann müssen wir leider eigentlich auch solche Kompromisse eingehen, um auf solche Geldquellen denn zurückzugreifen.
4: Doch Solarpanels auf den Feldern könnten den Blick mancher Ferienhäuser ruinieren, etwa den vom preisgekrönten Schwarzen Haus.
13: Uns wird natürlich unterstellt, dass wir das nicht haben wollen, weil wir natürlich unsere Landschaft hier nicht versauen wollen. Und das stimmt, ja klar, wollen wir nicht, weil das eben eine einzigartige Landschaft ist und viele Berliner hierher gekommen sind, um diese Landschaft zu genießen.
4: Aber es gibt auch Anzeichen für Verständigung. Dieser Flohmarkt etwa, der bewusst Kontakt zwischen Einheimischen und Zugezogenen aus Berlin ermöglichen soll.
11: Und so kann man immer mal sagen, Leute, kriegt euch mal so ein bisschen ein. Also ich habe in meinem Leben sowieso gelernt, die Menschen so zu nehmen, wie sie sind. In einem bestimmten Alter kriegst du die sowieso nicht mehr, ne? Und von daher, also ich finde das eher interessant.
4: Der kleine Ort in der Uckermark, ein Brennglas für Chancen und Risiken der Landsehnsucht vieler Berliner.
3: Mit den Konflikten zwischen Einheimischen und Zugezogenen in Gerswalde beschäftigt sich auch die RBB Story, die heute um 20.15 Uhr im RBB ausgestrahlt wird und auch ab sofort in der RBB Mediathek abrufbar ist. Aber nicht nur in Brandenburg, auch bei uns in Berlin finden Sie Entspannung. Zum Beispiel in den Museen. Gemälde anstarren oder Skulpturen besuchen. Das macht nicht nur Spaß, sondern soll sogar gegen Depressionen helfen. Hier in Berlin forscht eine junge Wissenschaftlerin dazu, ob Kunst genauso wirken kann wie Medizin.

0: Unscheinbar sieht es aus, aber dieses Stirnband kann Gedanken lesen. Es misst, was im Gehirn von Saskia Wheeler passiert, wenn sie sich Kunst anschaut.
1: Wenn wir uns mit schönen Dingen beschäftigen, mit Kunst, Architektur oder Design, dann wird ein spezieller Teil unseres Gehirns aktiv.
0: Kunst kann berühren, klar, aber auch gegen Depressionen helfen. Das Stirnband liefert Antworten. Die Ergebnisse der Hirnstrommessung landen direkt auf dem Smartphone.
1: Durch Kunst und Kreativität wird ein spezielles Frequenzband im Gehirn aktiviert, das für Ruhe und Fokus steht. Wir nennen das den sogenannten Flow State. In diesem Zustand versinken wir in dem, was wir erleben.
0: Saskia Wheeler kommt aus London und lebt in Berlin. Hier erforscht die 29-Jährige, wie sich Kunst auf unser Wohlbefinden und die Gesundheit auswirkt. Der moderne Fachbegriff dafür: Neuroästhetik. Zu diesem Trendthema gibt es hier in der Berliner Fotografiska eine eigene Veranstaltung. Die Art and Mindfulness Night Academy, die am 28. Mai wieder stattfindet. Da wird in der Gruppe meditiert und Experten wie Lukas Feireis geben ihr Wissen weiter.
2: Die Menschen, die sich der Kunst gewidmet haben oder der Kreativität, haben sowieso intuitiv, wissen die, dass das mehr ist als nur eine Ästhetik, sondern dass da was passiert, dass das bewegt, dass es auch heilsam ist und wohltuend.
0: Sehen das auch die Museumsbesucher so?
3: Ich liebe Kunst. Ich mag es, mich inspirieren zu lassen und ja, manchmal geht man raus und hat nicht viel mitgenommen, aber ganz oft kriegt man wirklich unheimlich viel mitgegeben.
4: Wenn ich so Ausstellungen besuche, das macht ja Spaß, irgendwie die Welt von anderer Seite anzusehen.
0: Und ja, Kunst kann gegen Depressionen helfen.
1: Das Tolle an Kunsterlebnissen ist, dass wir sie oft mit anderen Menschen zusammen erleben. Das kann in unserem Gehirn die Serotonin- und Dopamin-Levels erhöhen. Auch Oxytocin wird ausgeschüttet, ein Neurotransmitter, der für Vertrauen und Bindung verantwortlich ist.
0: Wie sich das auswirkt, weiß Stefan Willig von der Berliner Charité. Er ist einer der führenden deutschen Experten in diesem noch neuen Forschungsfeld.
5: Die ersten Ergebnisse zeigen, dass Personen mit Depressionen, zum Beispiel im Kontext von Demenzerkrankungen, tatsächlich durch Museumsbesuche eine bessere Lebensqualität haben und danach, das ist wichtig, auch weniger Arztbesuche und weniger Krankenhausaufenthalte haben. Das spricht dafür, dass tatsächlich sozusagen die Krankheitsschwere gesenkt werden kann.
0: Damit die Kunst aber auch richtig wirkt, hat Saskia Wheeler noch einen Tipp.
1: Was Sie dann im Museum probieren können, ist die Technik Slow Looking, also langsames Betrachten. Erleben Sie die Kunst mit allen Sinnen und spüren Sie bewusst, welche Gefühle ausgelöst werden.
0: Und ganz wichtig, Handy aus, um den Kopf frei zu kriegen für die Kunst und unsere Gesundheit.
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6: Und jetzt noch zum Mitreden, das Wetter. Heute Nacht ziehen noch letzte Schauer ab, danach ist der Himmel teils wolkig, teils klar. In Randbezirken kann örtlich Nebel entstehen, bei Tiefstwerten von 11 bis 9 Grad. Morgen beginnt es teils grau, teils sonnig, ab Mittag noch mal mit Schauern zu rechnen bei bis zu 22 Grad. Freitag Mix aus Sonne und Wolken, der Sonnabend und Pfingstsonntag nur wenige Wolken, sonnig, dazu früh sommerlich warm.

0: Guten Abend zu MDR Sachsen-Anhalt. Heute, auch diese Themen haben die Menschen im Land heute bewegt. Krankenhausstreit, wie weiter mit dem Salzland-Kliniken? Neuzugänge, zwei Löwen für den Bergzoo? Und Gartentraum, historische Anlage, lädt zum Entdecken ein. So sieht man den obersten Mann der Bundesrepublik wirklich selten im Anzug an der Säge. Also ich hingegen bohre ja gerne mal im Abendkleid, aber ganz im Ernst. Warum Bundespräsident Frank-Walter Steinmeier heute in Bernburg dem Handwerk gefrönt hat und auch noch im Garten aktiv war, weiß Steffen Lipsch.
1: Vom Bundespräsidenten zum Bundesgärtner. Im Hof von Bernburgs Sozialzentrum hat Frank-Walter Steinmeier heute erstmal Blumen gepflanzt. Für die Aktion Bernburg blüht auf. Mit dabei Dutzende Menschen, die sich in der Saalestadt in den unterschiedlichsten Bereichen ehrenamtlich engagieren. Eine Arbeit, die das Staatsoberhaupt mit seiner Initiative Ehrentag würdigen will. Und das kommt an.
2: Das ist ja neben, sag ich mal, Beruf, Familie, Haushalt, sage ich mal, eine Dreifach- oder Vierfachbelastung für diejenigen, die sich halt ehrenamtlich engagieren. Und da ist so eine Würdigung halt, kommt da immer gut an.
1: Das sehen viele ähnlich. Und so wird auch, während sich der Bundespräsident dem goldenen Buch der Stadt verewigt, von der Oberbürgermeisterin fürs Ehrenamt geworben.
3: Wir können Grundsteine legen und das tun wir auch. Aber das Ehrenamt ist das, was in den Bereichen Kultur, Sport, Soziales, Politik, Blaulicht, dann natürlich das gemeindliche Leben wirklich gestaltet.
1: Gestalten im wahrsten Sinne konnte Frank-Walter Steinmeier dann bei seiner zweiten Station im interkulturellen Café, wo sich heute die Initiative Kinderhand austoben durfte.
4: Also hier ist schon das zweite Mal, dass die Kinderhand hier ist und hier bin ich schon das zweite Mal.
1: Aber zum ersten Mal mit präsidialer Unterstützung griff doch auch das Staatsoberhaupt beim Bau von Holzspielzeugen zu Pfeile, Säge und Co. Vielleicht ja mit dem Hintergedanken, genau hier den Ehrenamtlern von morgen zu helfen.
5: Das Ehrenamt braucht Nachwuchs und deshalb wollen wir den Ehrentag auch nutzen, für viele, die sich das bisher nicht so haben vorstellen können, einfach mal hineinzuschnuppern, zu sehen, ob das auch was für die oder denjenigen ist, in der Hoffnung, dass der ein oder andere dabei bleibt.
1: Was in Bernburg vom heutigen Besuch bleibt, sind neben strahlenden Kinderaugen viele motivierende Worte für die Ehrenamtlichen.
6: Es ist natürlich schön, wenn man sieht, wie viele ehrenamtliche Leistungen hier über die 8 Jahre gemacht sind und wie viel wir erreicht haben, dass wir dann so eine Anerkennung bekommen. Das haben aber bestimmt auch viele andere Initiativen verdient, aber wir freuen uns natürlich stellvertretend für die anderen.
1: Und freuen können sich irgendwie alle Bernburger, denn die auch vom Bundespräsidenten mitbepflanzten Kübel schmücken künftig den Bahnhofsvorplatz rechtzeitig vorm Sachsen-Anhalt-Tag im Juni.
0: Ein Großbrand in Thales Innenstadt hat heute Vormittag Anwohner und Feuerwehr in Atem gehalten. Über einem Restaurant war ein Feuer ausgebrochen, das sich auf mehreren Etagen ausgebreitet hatte.
7: Kurz nach 10 wurde alarmiert und wenig später war die Feuerwehr vor Ort. Die 86 Einsatzkräfte verschiedener Wehren konnten den Brand in Thales Innenstadt löschen. Das Feuer soll in einem Asia-Imbiss im Erdgeschoss des Gebäudes ausgebrochen sein. Wind und kurzfristiger Wassermangel erschwerten die Löscharbeiten.
8: Wir haben vor allem hier in diesem Bereich massive Löschwasserprobleme. Deshalb sind auch mehrere Kräfte noch nachgerückt aus der Feuerwehrstadt Blankenburg, und um die Löschwasserversorgung sicherzustellen.
7: Dichter Rauch war zuvor über die Karl-Marx-Straße gezogen. Das Feuer drohte auf die Nachbarhäuser überzugreifen. Das wurde erfolgreich verhindert. Auch die Rückseite des Gebäudes stand in Flammen. Es wurden giftige Brandgase freigesetzt. Anwohner wurden gebeten, Fenster und Türen geschlossen zu halten. Es gab Verkehrseinschränkungen. Verletzt wurde nach aktuellem Stand niemand. Durch das Feuer wurde das Gebäude stark beschädigt. Der geschätzte Sachschaden liegt laut Polizei bei etwa 500.000 Euro.
0: Wie weit ist das nächste Krankenhaus künftig entfernt und welche Behandlungen wird es dort überhaupt noch geben? Mit diesen Fragen hat sich der Landtag heute beschäftigt. Hintergrund ist die bundesweite Krankenhausreform. Die hat natürlich auch Folgen für die medizinische Versorgung bei uns im Land.
9: Die Regierungskoalition hat heute die Änderung des Sachsen-Anhaltischen Krankenhausgesetzes vorgestellt. Künftig soll die

0: Krankenhausplanung genauer und verbindlicher erfolgen. Der Krankenhausplan enthält dann nicht nur allgemeine Vorgaben, sondern auch die konkrete Entscheidung, welches Krankenhaus welchen Versorgungsauftrag erhält. Für die Planung kann das Land sowohl Fachgebiete als auch Leistungsgruppen zugrunde legen. Neu wäre auch die Möglichkeit, vor allem im ländlichen Bereich sektorenübergreifende Versorgungseinrichtungen zu bestimmen, die neben stationärer auch erweiterte ambulante Behandlungen anbieten. Außerdem sollen Krankenhäuser, die den Betrieb einstellen, den Standort ändern oder vom Versorgungsauftrag abweichen wollen, dies künftig unverzüglich zuständigen Behörden und Kommunen melden. Damit sollen Felder wie die zuletzt ins Herbst vermieden werden, wo Stadt und Landkreis kurzfristig das von der Schließung bedrohte Krankenhaus retten mussten. Der Gesetzentwurf wurde in den Sozialausschuss zur Diskussion überwiesen und soll im Juni ins Parlament eingebracht werden.
1: Wenn wir uns die Kliniklandschaft aktuell anschauen, Ameos betreibt 17 Einrichtungen an 11 Standorten in Sachsen-Anhalt. Und dazu gehören auch die Krankenhäuser im Salzlandkreis, also in Bernburg, Aschersleben und Schönebeck. Vor 14 Jahren schon hat der Schweizer Konzern die Krankenhäuser übernommen. Und seitdem gibt es immer wieder Probleme. Konzern und Landkreis kommunizieren fast nur noch über Rechtsanwälte.
2: Am Ameos-Klinikum in Bernburg geht alles scheinbar seinen routinierten Gang. Doch im Hintergrund gibt es zähe Auseinandersetzungen zwischen dem Salzlandkreis und dem Schweizer Klinikkonzern. Bis heute weigert sich das Unternehmen, die volle Kaufsumme zu bezahlen. Und das nach 14 Jahren seit der Betriebsübernahme der Salzlandkliniken. Mittlerweile hat der Landkreis alle juristischen Instanzen durchlaufen und hat auf voller Linie Recht bekommen. Zuletzt hatte der Bundesgerichtshof im August des vergangenen Jahres ein lang zurückliegendes Urteil des Magdeburger Landgerichtes bestätigt.
3: Das Urteil des Landgerichts aus dem Jahr 2024 ist rechtskräftig geworden. Der Salzlandkreis kann nun vollstrecken. Er hat auch eine entsprechende Ausfertigung des Urteils erhalten. Konkret bedeutet dies, dass der Landkreis beispielsweise in Konten des Klinikbetreibers vollstrecken kann. Es kann in Grundbesitz vollstreckt werden oder Forderungen, die der Klinikbetreiber gegen andere Personen hat, können auch gesichert werden.
2: Mit Zinsen besteht mittlerweile eine Forderung von 6,3 Millionen Euro für das gesamte Klinikpaket. Und täglich kommen rund 1.300 Euro dazu. Zur Frage, warum der Ameos-Konzern trotz eines höchstrichterlichen Beschlusses nicht zahlt, gab das Unternehmen auf Anfrage von MDR Sachsen-Anhalt keine Antwort. Auch im Landratsamt in Bernburg ist man irritiert. Landrat Markus Bauer möchte vor der Kamera nichts sagen, lässt aber ausrichten. Niemand steht in einem Rechtsstaat über Recht und Gesetz. Ich fordere Ameos deshalb zur Klarheit auf. Es braucht jetzt ein ganz klares Bekenntnis zur Region, in dem die Verpflichtungen aus dem Kaufvertrag in allen Punkten erfüllt werden. Neben der Restzahlung für den Klinikkauf ist auch strittig, ob der Konzern seine Investitionszusagen aus dem Kaufvertrag einhält. Auch hier geht es um Millionensummen, auch das beschäftigt noch Gerichte. Statt zu zahlen, hat der Ameos-Konzern vor knapp 2 Wochen seinerseits Forderungen in Höhe von mehr als 4 Millionen Euro gegenüber dem Landkreis geltend gemacht. Im Landratsamt spricht man von Nebelkerzen. Der Gerichtssprecher in Magdeburg ordnet das Vorgehen ein.
3: Das Klinikunternehmen hat nunmehr einen Mahnbescheid beantragt. In einem Mahnbescheidsverfahren wird überhaupt nicht geprüft, ob die Forderung tatsächlich besteht. Der Landkreis hat gegen diesen Mahnbescheid Widerspruch eingelegt. Jetzt ist es an dem Klinikbetreiber, seine Forderung erstmals zu begründen.
2: Der Salzlandkreis seinerseits zieht an. Er hat über Anwälte unlängst das Zwangsvollstreckungsamt in der Schweiz eingeschaltet.
1: Also wenn man das alles so hört, es ist schon absurd, ne? Der Ameos-Konzern hat nach 14 Jahren immer noch nicht den vollen Kaufpreis gezahlt. Und Ameos soll seinerseits jetzt vom Landkreis fordern, auf das Geld zu verzichten. Sonst könnten Kliniken dicht gemacht werden. Bernd Volker Brahms war heute im Landtag. Da wurde das Ganze nämlich debattiert. Und jetzt soll also das Land bei diesem Dilemma auch noch helfen. Ist das richtig?
4: Das fordert zumindest die Linke und die Fraktionsvorsitzende Eva von Angern. Die sagen, das Land soll vorbereitet sein, wenn das schief geht. Und schief gehen, das heißt eben, dass möglicherweise das Krankenhaus zurückfällt an den Salzlandkreis. Und der Ameos-Konzern hat ja unverhohlen schon gedroht, dass eben das passieren könnte. Mhm. Das hat zumindest Eva von Angern auch so kolportiert. Fraktionsübergreifend wird das Ganze nicht so gravierend gesehen. Da spricht man schon so ein bisschen davon, dass vielleicht die Linke da auch ein bisschen

0: ideologisch unterwegs ist, eben zu sehr auf die Privatisierung da schimpft. Aber letztendlich sehen alle, dass das im Salzlandkreis doch ziemlich schief läuft.
1: Mich würde ja jetzt interessieren, wie hat sich denn die zuständige Ministerin, Frau Grimm-Benne, dazu positioniert?
0: Ja, Frau Grimm-Benne, die hat ganz klipp und klar gesagt, dass dieses Thema nicht auf ihrem Tisch liegt. Das ist eine Sache zwischen dem Landkreis und eben diesem Konzern. Die haben eben vor 14 Jahren haben die diesen Vertrag gemacht und die müssen da miteinander klarkommen. Und letztendlich der Versorgungsauftrag für die Gesundheitsversorgung liegt eben beim Landkreis. Und da sagt sie, solange da nicht tatsächlich irgendwas schief geht, wird sie sich da jetzt auch nicht einmischen. Und nach ihrer Aussage liegen ihr da auch überhaupt gar keine Hinweise vor, weder vom Landkreis noch vom Amios-Konzern, dass da irgendwas schieflaufen könnte momentan.
1: Jetzt frage ich mich natürlich, also du hast auf der einen Seite Amios, auf der anderen Seite den Landkreis. Und eigentlich gab es ja auch ein Urteil, dass Amios zahlen muss. Wie geht's denn jetzt weiter?
0: Das ist eine gute Frage. Der Landkreis versucht jetzt zu vollstrecken. Man muss ja das noch mal unterstreichen. Ein Bundesgerichtshof, das höchste Gericht, hat entschieden, dass der Konzern zu zahlen hat. Aber trotzdem weigern sie sich weiterhin. Und ja, da bleibt dem Landkreis jetzt wirklich nur noch übrig, das eben dann eben einzuholen. Und ist vielleicht auch nicht ganz so einfach. Der Konzern sitzt in der Schweiz. Und da sind dann noch wieder andere juristische Bedingungen letztendlich auch zu berücksichtigen. Aber man muss ja auch so sehen, das soll ja auch dann noch eine Grundlage für eine längerfristige Zusammenarbeit sein. Und wie das auf dieser Grundlage passieren soll, wenn man sich quasi nur vor Gericht sieht oder mit Rechtsanwälten hin und her schreibt, das kann nicht wirklich zielführend sein für die Zukunft.
1: Könntest du vielleicht noch einschätzen, nach dem, was du heute gehört hast, wie das für die Patienten ausgehen könnte? Also droht Amios da nur oder ist da wirklich was dran?
0: Ja, das ist dann tatsächlich so ein bisschen die Frage. Ich habe auch mit Patientinnen und Patienten gesprochen. Da haben mir viele schon auch von Defiziten erzählt. Ein großes Problem ist sicherlich auch, gerade wenn viel über solche Krankenhäuser diskutiert wird, dann bekommen die auch das Personal am Ende nicht mehr. Welcher Arzt geht in ein Krankenhaus, wo so das Damoklesschwert drüber schwebt, dass da eben Schließungen im Spiel sind und solche Sachen.
1: Ja, vielen Dank für deine Einschätzung, Bernd Volker Brahms. Danke.
0: Sehr gerne.
1: Oh la la, oh la la und bienvenue à Halle. Ne? So würde es ja heißen. Also unsere Grafiker haben wirklich alles gegeben. Zwei Berberlöwen sind heute Morgen aus Frankreich eingetroffen. Die beiden schicken Franzosen, die ziehen ins alte Löwengehege im Bergzoo ein. Und das natürlich mit großem Gebrüll.
2: Die Vorfreude war riesig und die neuen Zoo-Mitbewohner wurden mit Spannung im Bergzoo erwartet. Und dann waren sie endlich da.
3: Wir haben hier zwei nordafrikanische Löwenkater, sogenannte Berberlöwen. Das ist eine Form, die in Nordafrika bis noch vor ungefähr knapp 100 Jahren einigermaßen regelmäßig vorkam, ist mittlerweile ausgestorben. Und die Zoos bemühen sich um den Erhalt der Genetik dieser nordafrikanischen Löwen. Wir nehmen jetzt neu an dem Zuchtprogramm teil. Wie gesagt, die beiden Brüder sind Teil eines größeren Wurfes, der in Frankreich geboren wurde. Und dort sind sie mittlerweile aus dem Rudel geflogen. Sie sind 4 Jahre alt. Das ist ganz normal, dass dann irgendwo die Jungkater sich ein neues Rudel suchen müssen. Das machen Brüder auch gerne mal zu zweit, sodass es gut gepasst hat, dass wir jetzt hier Platz für die beiden haben.
2: So ein Umzug ist kein leichtes Unterfangen. Und so mussten die 400 Kilo Boxen samt Löwe erst mit Gabelstapler und dann mit purer Muskelkraft ins Gehege gehievt werden. Über 1300 Kilometer haben die Berberlöwenbrüder Tio und Kova zurückgelegt. Dass man das erstmal verdauen muss, ist klar.
4: Sie sind zu einem gewissen Punkt gestresst, weil der Transport war relativ lang. Es ist eine neue Umgebung. Sie sind von ihrer Familie jetzt abgeschnitten. Und jetzt ist dieses Ankommen natürlich sehr aufregend. Ganz neue Umgebung, ganz neue Gerüche, ganz viele Tierpfleger, die helfen wollen und auch geholfen haben beim Tragen der Kisten. Und das ist aber alles neu. Da ist gar keine vertraute Stimme dabei. Und eine komplett neue Umgebung und tatsächlich auch der Geruch von den zwei alten Löwen, die vorher hier gewohnt haben.
2: Typisch Katze. Platz ist in der kleinsten Kiste. Und so schnell kriegt man die beiden Großkatzen da nicht raus. Auch Leckerlis nützen nichts. Da war heute sehr, sehr viel Geduld gefragt. Aber dann war es endlich soweit. Die Katzenneugier hat gesiegt. Der Zoo hofft, dass sich die Tiere schnell in ihrem neuen Zuhause eingewöhnen. Für Besucher heißt das, schon bald, vielleicht

0: jetzt sogar schon zu Pfingsten gibt es im Berg zur Halle wieder Löwen zu sehen.
1: Ja, nicht nur ein neuer Geruch, ne? Auch natürlich eine neue Sprache, darf man ja auch nicht vergessen. Und Raubkatzen, die sind ja auch nicht unbedingt bekannt dafür, ausgesprochen gern zu schwimmen. Etwas wasserscheu ist auch unsere Reporterin Tanja Ries. Die verschlägt es ja diese Woche zwar nach draußen, nur noch nicht unbedingt ins Wasser. Deshalb ist sie heute noch einmal in einer Grünanlage, aber was für eine. Die Gärten rund um das Schloss in Zerbst sowie die historische Wallanlage gehören seit kurzem zum Netzwerk Gartenträume. Und für Tanja ging es dort erstmal hoch hinaus.
2: Kiek in Pott. So heißt dieser Wehrturm an der Stadtmauer von Zerbst. Ja, und damit haben die Zerbster auch ihren Fürsten so richtig ärgern wollen.
3: Und was es damit auf sich hat, das kann uns Anne Höppner verraten. Kiek in Topf würde ich übersetzen mit in Topf gucken.
4: Ah, genau, richtig. Ja, Kiek in Pott, schau in den Topf.
3: Aber am Ende ging es auch schon um ein bisschen Kontrolle, ne?
4: Genau. Man wollte mal wissen, was der Fürst hier so in seinem Schlossgarten und im Schloss so treibt. Und da hat man diesen Turm gebaut, um eben mal reinzuschauen, was ist hier so los. Aber eigentlich auch, was macht der Fürst überhaupt da in seinem Bereich, ne? Weil die Stadtmauer war ja die Grenze zwischen Stadtbereich und fürstlichem Bereich. Und was der Fürst so in seinem Garten treibt, das hat man ja nicht so mitbekommen.
5: Heutzutage versperren Bäume die Sicht aufs Schloss, aber dafür haben wir ja die moderne Technik. Und wir sehen, am Schloss gleich nebenan, da tut sich was, die Fassade wird aktuell erneuert. Einst war das, was von dem Barockbau übrig blieb, dem Verfall preisgegeben. Dass es das Schloss heute noch so gibt, ist seit 23 Jahren einem Förderverein zu verdanken. Treibende Kraft bei allem ist Dirk Herrmann.
6: Ich staune. Seitdem ich das letzte Mal hier war, hat sich was getan, ne? Das ist neu.
7: Ja, in jedem Winterhalt arbeiten wir hier an der weiteren Ausstattung. Und zum Beispiel hier im Vorzimmer des Bruders von Katharina sind jetzt die Sockelpaneele neu entstanden.
5: Weitere drei Räume sind neu gestaltet worden. Dabei kombinieren sie immer den morbiden Charme des Verfalls mit dem Glanz von einst.
6: Jetzt sind Sie ja ins Netzwerk der Gartenträume aufgenommen worden. Versprechen Sie sich davon auch einen Schub fürs Schloss?
7: Auf jeden Fall. Das Schloss selbst, unsere Aktivitäten sind natürlich eine wichtige Basis dafür gewesen, dass wir überhaupt in die Gartenträume aufgenommen wurden. Und ich denke, durch die Bewerbung des Landes dieses Gartens, wie vieler Gärten in Sachsen-Anhalt, werden wir auch mehr Besucher hier im Schloss haben. Und da freue ich mich schon drauf.
5: Prinzessin Sophie, später als Zarin Katharina die Große bekannt, hat hier ihre Spuren hinterlassen. Ihr Abbild steht vor der ehemaligen Reithalle und drumherum soll noch einiges passieren.
2: Und ihr wollt ja gleich einen ganzen Fluss verlegen.
4: Genau. Wenn wir einmal darüber schauen, haben wir verschiedene Brücken, die Sie sehen, oder Geländer. Und das ist der heutige Verlauf unseres Flüsschens Nute. Und Sie sehen auch noch die Orangeriereste von der ehemaligen Orangerie. Und wir haben uns gedacht, dass wir den Nuteverlauf einmal dahinter verlegen. So haben wir eine große Wiesenfläche.
5: Zum Ensemble gehören auch Wallpromenade und die historische Stadtmauer. Ja, und auch hier sind noch Veränderungen geplant.
2: Also für mich sieht das hier ja alles tippitoppi aus. Aber auch hier haben Sie Baumaßnahmen geplant.
4: Direkt hinter der Stadtmauer wird dann ein Weg noch geplant, zwischen Nute und Stadtmauer, dass man da lang flanieren kann.
2: Was uns heute hier in Zerbst auch gefallen hat, ist, dass das Wetter gut geblieben ist und wir trocken geblieben sind. Das wird sich allerdings morgen ändern. Nach meinen Gartenausflügen geht es morgen ins kühle Nass.
1: Ich freue mich schon drauf, Tanja. Nur weil die Bundesliga-Saison vorbei ist, da muss man ja noch lange nicht auf Fußball verzichten. Ne? Am kommenden Wochenende, da rollt der Ball beim Finaltag der Amateure. Da laufen also in allen Bundesländern an einem Tag die Finalspiele in den jeweiligen Landespokals. Wer gewinnt, darf im großen DFB-Pokal mitspielen. Da winkt dann auch viel Geld für die kleineren Vereine. In Sachsen-Anhalt spielt der Hallische FC gegen Germania Halberstadt. Der HFC ist Favorit.
8: Sven Müller, ein Elfmeterkiller?
9: Naja, mal nein.
8: Vor zwei Jahren war er einer. Landespokalfinale gegen Halberstadt. Die Germania mit der XXL-Chance kurz vor Schluss auf 2:0 zu erhöhen.
9: Ja, wir haben uns, glaube ich, damals gut vorbereitet. Wir wussten dann, wo er hinschießt, aber generell die Elfmeterschützen. Und dann hatte ich an dem Tag das nötige Glück, den Ball zu halten.
8: Der HFC siegte mit 4:2.

0: nach Verlängerung. Der dritte Pokalsieg in Folge und zum dritten Mal quälte sich der Favorit zum Titel, aber
1: am Ende war der Pokal in den Händen des HFC. Und das Wie steht in einem Pokalspiel immer erstmal hinten dran, weil es darum geht, zu gewinnen.
2: Also die B-Note ist wurscht, auf Deutsch gesagt.
1: Mir jetzt erstmal im ersten Moment ja.
0: Für Robert Schröder ist es das erste Pokalfinale als Trainer überhaupt. Und das ausgerechnet gegen Halberstadt mit Trainer und Freund Manuel Rost.
1: Wir haben zusammen unsere Trainerlizenz gemacht, haben auch schon Berührungspunkte in unserer Kindheit gehabt beim FC Rot-Weiß Erfurt. Manu ist ein ganz toller Kerl, ein guter Trainer und er wird sich auch für dieses Spiel gut vorbereiten und sich bestimmt was einfallen lassen.
0: Sechsmal hat Robert Schröder Halberstadt beobachtet, vielleicht auch entschlüsselt. Sein Team will die Trophäe und das Ticket für den DFB-Pokal.
3: Für den Verein ist es, glaube ich, wichtig. Wir kriegen ja ein paar hunderttausend vom DFB dafür und deswegen ist das Spiel extrem wichtig für uns.
0: Es winken rund 200.000 Euro für die Vereinskasse, eine Menge Prestige und pure Emotionen.
4: Ja, und der Gegner des Halleschen FC ist eben Germania Halberstadt. Das Team aus dem Vorharz will den Favoriten naturgemäß ärgern. Und wir haben den Cheftrainer vor dem Pokalspiel mal nicht auf dem Spielfeld getroffen.
5: Zu Füßen des mächtigen Doms ist Halberstadt-Cheftrainer Manuel Rost am liebsten unterwegs. Hier schätzt er
6: die Ruhe, natürlich aber auch schon die Nähe zu Gott. Und hier ist einfach ja ein Ort, wo Licht ist, wo Ruhe ist und Klarheit. Ja.
5: Und ein Ort der Begegnung. Claudia Viloda stürmt Manuel Rost hinterher, stoppt ihn erfolgreich und erzählt, dass ihre Söhne seine großen Fans sind.
7: Ja, genau. Sind also wirklich ihre ganz, ganz großen Fans.
6: Ja, cool, danke. Das freut mich richtig. Herzerwärmend, hä?
7: Ja.
6: Es ist super herzerwärmend.
7: Das
6: ist
7: doch super. Das aber ist das passiert Stadt, ihnen doch ständig, oder?
6: Das ist Halberstadt, ja. Das ist Halberstadt.
5: Und dann überrascht die Pressereferentin des Doms den Fußballtrainer mit einer privaten Führung. Zu den Domschätzen, zur byzantinischen Weihbrotschale.
8: Ja. Wird gerne gesagt, das ist das kostbarste Stück.
5: Aus dem 11. Jahrhundert.
8: Und ist auch eigentlich auch eine coole Meisterschale.
6: Ja, oder?
5: Der Meisterschale jagt Halberstadt erstmal nicht hinterher. Für den Oberligisten geht es am Samstag um den Landespokal im Duell gegen den HFC.
7: Herr Hasselhoff war mal zu einem Grußwort da und hat gesagt, nach Rom kommt nur noch Halberstadt.
5: Der Besuch im Dom, er erdet Manuel Rost vor dem großen Final-Showdown. Und schenkt auch Kraft.
6: Gut, erkenntnisreich. Und ich glaube, ja, schon noch mal eindrücklich zu sehen, was Halberstadt tatsächlich hat. Und das können wir natürlich mal krönen am Samstag, um es ein Stück weit reicher zu machen.
4: Wir bleiben also gespannt. 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Das bedeutet, Sie schauen einfach mal im Landesfunkhaus, mal hinter die Kulissen, vielleicht hier in der Regie und erzählen uns einfach, was Ihnen am Herzen liegt oder Ihnen unter den Nägeln brennt. Gestern zum Auftakt kamen nur Gäste, zu denen wir zuvor schon mal Kontakt hatten, die also selbst schon mal an Beiträgen mitgewirkt, sich kritisch über Umsetzungen geäußert haben oder einfach nur Fragen hatten.
9: Thomas Leitl und seine Frau Gabriele aus Seehausen in der Börde auf dem Weg ins MDR-Landesfunkhaus Magdeburg. Sie wollen wissen, wie Hörfunk und Fernsehen funktionieren und folgen unserer Einladung zum Publikumsdialog. Sie sind zwei von rund 60 Interessierten. Alles beginnt mit einer Funkhausführung. Station 1, das Fernsehstudio. Hier wird neben MDR um 2 Sachsen-Anhalt heute produziert. Fragen aller Art sind erwünscht.
10: Nach welchen Kriterien werden die Orte ausgesucht, wenn von bestimmten Themen aus berichtet wird?
11: Es gibt ja journalistische Kriterien. Das ist zum einen Relevanz, also wie relevant ist ein Thema für die Zuschauerschaft. Dann gibt es das Kriterium der Aktualität. Ist es wirklich aktuell? Nichts ist so alt, ne? Wie der Schnee von gestern, sagt man ja so schön.
9: Fragen, denen sich nicht nur Moderator Stefan Bernschein jeden Tag stellen muss. Weiter geht's in die Regie. Ein empfindlicher Bereich, der Zuschauern eigentlich verborgen bleibt. Und heute ausnahmsweise mal sogar zum Anfassen. Gabriele Leitl traut sich.
12: Es ist schon interessant, weil man sieht ja im Fernsehen wirklich nur das fertige Produkt. Also, dass die Schaltzentrale, also die Regie hier so groß ist und auch so vielfältig besetzt, vor allen Dingen mit diesem Mischpult, war für mich beeindruckend. Ich bin gespannt, wie es weitergeht.
9: Funkhausdirektor

0: Dr. Tim Herden wirbt im Publikumsdialog dafür, dass sich Zuschauer und Zuschauerinnen mit ihren Ideen ins Programm einbringen. Mit Dein Thema gibt es eine neue Plattform auf mdr.de, über die man sozusagen seine ganz persönlichen Herzensprojekte in Rundfunk, Fernsehen oder online sichtbar machen kann.
1: Die Regionalität ist für uns einfach unsere DNA. Aber Regionalität kann man nur herstellen, wenn man den Kontakt zu den Menschen in den Regionen hat. Und deswegen brauchen wir diesen Dialog. Wir brauchen die Inspiration von den Menschen draußen für unsere Themen, die wir hier Bericht erstatten.
0: Nach insgesamt 4 Stunden haben die Gäste einen kleinen Eindruck über den Arbeitsalltag im MDR gewonnen.
2: Ja, auf alle Fälle nehme ich mit, dass die Themen, die hier angesprochen wurden, dass die auch ernst genommen werden.
3: Sehr faszinierend auch, wie das alles abläuft, der ganze Tagesablauf, auch bei euch allgemein.
4: Also beeindruckt hat mich Tatsache die Freundlichkeit, die Empathie, die einem hier entgegengebracht wird von allen Moderatoren, von allen, die hier mit dem MDR zu tun haben.
5: Also ich muss das erstmal alles sacken lassen. Es war sehr umfangreich, sehr kommunikativ, ja. Es dauert sicherlich 1-2 Tage. Ich bin immer noch begeistert von diesem Schaltpult.
6: Das war wirklich hochspannend, hochinteressant. Auf jeden Fall so, wie es im Moment passiert, sehr gut. Und die Eindrücke bisher wirklich sehr, sehr positiv. Ja.
0: Thomas und Gabriele Leitl haben schon einige Ideen, sich demnächst ins Programm über Dein Thema einzubringen. Aber erstmal wollen sie die Eindrücke sacken lassen.
7: So, und jetzt sind Sie dran. 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Annette Berger, die mischt sich jetzt auch ein und sie verzaubert uns, und zwar mit ihrem Bild. Schon von Weitem glitzert das Wasser dieses Waldsees durch die Bäume der Dübener Heide, der lange See in der Nähe des Ochsenkopfes. Vielen Dank, mdr.de/sah, da können Sie auch Ihre Bilder hochladen. Ja, da hat man auf jeden Fall Lust, gleich baden zu gehen, aber vielleicht sollten Sie damit wirklich bis zum Wochenende warten. Da wird's warm, sagt Stefanie Meissner im Wetterbericht. Wir sehen uns morgen wieder. Tschüss.

0: Aus Istanbul Jens-Jörg Rieck.
1: Nach nervösem Start fand der Sportclub nach einer Viertelstunde zwar besser ins Spiel, verteidigte aber zu luftig und machte den Weg zu zwei wahren Traumtoren für die Williams frei. Thielemans und Buendia trafen sehenswert zum 0:2 Halbzeitstand. Aber auch nach Wiederbeginn wurde es nie ein wirkliches Spiel. Es blieb ein ungleiches Duell. Dem Team von Julian Schuster fiel mit dem Ball zu wenig ein und der Tabellenvierte der Premier League blieb gnadenlos. Spätestens nach dem dritten Tor durch Rodgers, nach knapp einer Stunde, war die Sache endgültig entschieden.
0: Das waren die Nachrichten. Das Wetter in Deutschland. Vor allem im Südosten und der Mitte noch etwas Regen, Tiefstwerte 12 bis 6 Grad. Am Tage im Westen freundlich, im Osten Schauer oder Gewitter, Höchstwerte 16 Grad auf den nordfriesischen Inseln bis 26 Grad im Mittelgebirge. Am Freitag fast überall trocken bei 21 bis 30 Grad. Am Samstag im Nordosten oft sonnig, im Nordwesten später Schauer.
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3: Einen schönen guten Abend von uns beiden. Heute haben sich Russlands Präsident Putin und Chinas Staatschef Xi Jinping getroffen und besprochen. Man gibt sich freundschaftlich.
4: Russland sind die Chinesen aktuell aber auch enorm wichtig. Der Kreml bekommt da alles, was er durch die Sanktionen aus dem Westen nicht mehr bekommt. Und China wiederum kriegt trotz Sanktionen zu Schnäppchenpreisen russische Energie geliefert.
3: Zwei gegen den Westen, könnte man auch sagen, zumindest wenn man mal ganz genau hinschaut.
5: Die Bilder gleichen sich. Shake hands mit Xi, die Kinder die Fähnchen schwenken, die Militärparade. Trump und Putin geben sich die Klinke in die Hand. Letzte Woche der Amerikaner, heute der Russe. Nur diese Bilder, die gab es mit Trump nicht. Putin und Xi unterzeichnen 40 Dokumente, Abkommen über eine noch engere Zusammenarbeit. Vor allem geht es um Energielieferungen. Wir sind einer der größten Exporteure von Öl, Gas, Stickstoff und Kohle nach China. Auch in Zukunft wollen wir ein verlässlicher Lieferant für China sein. Was nach Partnerschaft auf Augenhöhe klingt, ist das genaue Gegenteil. Russland ist isoliert und geschwächt. Ohne China könnte Putin seinen Krieg in der Ukraine längst nicht mehr finanzieren. Xi weiß das und nutzt es gnadenlos aus, will russisches Öl zu Billigpreisen. Aber solange Putin das akzeptiert, finanziert Xi seinen Krieg gern. So analysiert es Volker Stanzel, früherer deutscher Botschafter in Peking.
6: Xi Jinping weiß auch zu schätzen, was Putin da mit seinem Angriff in der Ukraine an Schaden ihm und gegenüber dem Westen anrichtet. In jeder Hinsicht, einmal was die Schwächung des Westens angeht, nicht nur die USA, auch Westeuropa sind ja durch die enormen Maßnahmen, um der Ukraine zu Hilfe zu kommen, geschwächt.
5: Deshalb unterstützt China Russland immer weiter, liefert Hightech-Güter, die auch für militärische Zwecke genutzt werden können und hat, das kommt heute raus, sogar russische Soldaten unter anderem an Drohnen ausgebildet. Fast wie Hohn klingt der Xis Verurteilung des amerikanischen Krieges im Iran. Diese Welt ist weit davon entfernt, friedlich zu sein. Der Schaden durch Aktionen von Einzelstaaten ist groß. Auch die Gefahr, dass wir zu einem Gesetz des Dschungels zurückkehren. Heute zeigt sich klar, wie Chinas Machthaber die Welt sieht. Russland als nützlicher Helfer im großen Kampf gegen den Westen.
6: Obwohl Xi Jinping ja in einer seiner Reden gesagt hat, wir sollten Partner sein, nicht Rivalen. Wie er sich aber verhalten hat, hat gezeigt, dass er sich der Rivalität durchaus bewusst ist und da auch die Interessen Chinas durchaus massiv vertritt.
5: Das Ziel dahinter, offenbar eine neue Weltordnung, an deren Spitze nicht mehr länger die USA stehen sollen.
3: Ja, uns gegenüber, dem Westen, ist die chinesische Regierung ja eher unfreundschaftlich unterwegs, auch uns in Deutschland. Heute wurden zum Beispiel schon wieder zwei mutmaßliche chinesische Spione festgenommen in München.
4: Die beiden sollen unter falscher Identität auch Kontakt zu vielen Hochschulen und Forschungseinrichtungen aufgenommen haben, unter anderem bei uns in Aachen.
3: Das chinesisch-deutsche Ehepaar wurde heute dem Ermittlungsrichter vorgeführt. Er entscheidet über U-Haft oder nicht. Beide sollen für den chinesischen Geheimdienst spioniert haben, mal als Dolmetscher, mal als Mitarbeiter eines Automobilkonzerns.
4: Unter anderem soll die beiden Kontakt mit Hochschulprofs aufgenommen.

0: und auch gemeinsame Reisen nach China unternommen haben, alles unter falschem Vorwand, das Ziel, an wissenschaftliche Informationen zur Militärtechnologie zu kommen.
1: Und wir holen uns jetzt noch weitere Informationen und eine Einordnung von unserem ARD-Sicherheitsexperten Holger Schmidt. Herr Schmidt, wie wurden die beiden denn erwischt?
2: Das ist wohl parallel gelaufen. Da war auf der einen Seite das Bundesamt für Verfassungsschutz, dem schon aufgefallen war, dass die beiden sich verdächtig verhalten. Und parallel muss aber auch jemand, der von den beiden angesprochen und nach China eingeladen worden ist, hinterher sich deutschen Sicherheitsbehörden offenbart haben und gesagt haben, so richtig sympathisch fand ich diese Veranstaltung nicht. Das muss so sinngemäß gewesen sein. Er hat damit gerechnet, dass er auf ein interessiertes Fachpublikum bei dem Austausch trifft, dass er auf andere Wissenschaftler trifft und hatte dann aber eher den Eindruck, das sind eigentlich nur Militärs und Leute vom Sicherheitsdienst, mit denen ich da spreche. Und dann kam also quasi von so zwei Enden der Ermittlungen der Eindruck auf, die beiden könnten mutmaßliche chinesische Spione sein. Und deswegen sind sie heute Morgen festgenommen worden. Und auch wenn das alles wirklich auch in das Bild passt, das wir von chinesischer Spionage haben, muss man deutlich sagen, das ist im Augenblick ein Verdacht, das ist ein Vorwurf, das ist noch keine rechtskräftige Verurteilung.
1: Das mutmaßliche Spionagepaar hat ja einen deutschen Pass, haben wir gerade schon verraten, aber eben chinesische Wurzeln. Und die Fälle mit China nehmen ja auch zu. Wie gut sind die deutschen Behörden eigentlich gegen Spionage gewappnet im Moment?
2: Das ist wirklich ganz schwer zu sagen, denn klar ist, dass es eine chinesische Spionageaktivität schon seit vielen, vielen Jahren gegenüber deutscher und europäischer Forschung und Wissenschaft gibt. Das ist nichts Neues. Und das wissen eigentlich auch Forschende, gerade in sensiblen Bereichen, dass im Grunde auch jeder Praktikant, jeder Austauschstudent mit einer gewissen Vorsicht betrachtet werden muss, weil es einfach in China vollkommen klar ist, dass die Interessen des Staates und der Partei allem vorangehen. Und trotzdem muss es ja auch einen internationalen Austausch geben. Und in diesem Spannungsfeld ermitteln das Bundesamt für Verfassungsschutz, das Bundeskriminalamt, der Generalbundesanwalt, weitere Landesbehörden in der Frage von Spionage. Und je intensiver das tun, umso größer ist die Wahrscheinlichkeit, dass sie etwas finden. Und deswegen ist so ein bisschen schwierig zu sagen, wie groß ist das Problem wirklich? Wird es größer, wenn man intensiver guckt? Wird es größer, weil die geopolitische Lage so ist? Aber Tatsache ist, es ist ein ganz reales Problem. Es ist etwas, was wirklich Alltag ist.
1: Eine Einordnung von unserem ARD-Sicherheitsexperten Holger Schmidt über chinesische Spione in Deutschland. Dankeschön.
2: Sehr gern.
0: Jetzt die alte Weltmacht USA und ein Deal, so wie der US-Präsident das gerne macht. Erst drohen, mit Maximalforderungen kommen und dann einschlagen. Für ihn ist das wohl auch ein guter Deal, für die EU eher nicht. Alle Zölle für Waren aus den USA werden abgeschafft. Andersrum werden aber 15% fällig für die meisten Produkte aus der EU. Aber die EU hat dem jetzt zugestimmt. Und viele in der Wirtschaft sagen auch, ja, ist vielleicht kein guter Deal, aber Hauptsache, wir können überhaupt planen.
3: Türgriffe, Schlösser. Die Firma Witte Automotive in Velbert produziert Schließsysteme für die Automobilindustrie. Ein Teil davon geht direkt in die USA, der andere an deutsche Hersteller, die ihrerseits dorthin exportieren. Dass die EU das Handelsabkommen mit den Amerikanern nun endlich auf den Weg bringen will, sorgt bei Geschäftsführer Rainer Gölz für Erleichterung.
4: Das freut uns natürlich schon, dass da die EU jetzt einen Beschluss gefasst hat. Jetzt gilt es darum, das natürlich auch umzusetzen mit den Amerikanern, damit wir halt hier wieder Planungssicherheit haben und nicht die angedrohten 25% Zölle haben werden.
3: Denn Donald Trump hatte der EU eine Frist gesetzt. Wenn das Zollabkommen nicht bis zum 4. Juli unter Dach und Fach sei, werde er 25% Zoll auf europäische Autos erheben, statt wie bisher 15. Das brachte offenbar Bewegung in die Sache. EU-Vertreter gaben heute Nacht ihr Okay für das umstrittene Abkommen. Es war eine intensive Nacht. Wir haben mehr als 5 Stunden verhandelt. Aber ich freue mich, Ihnen mitteilen zu können, dass unsere dritte Verhandlungsrunde zu einem positiven Ergebnis gekommen ist. EU-Kommissionspräsidentin von der Leyen hatte das Abkommen im vergangenen Jahr mit Donald Trump ausgehandelt, um einen Handelskrieg abzuwenden. Danach sollen Zölle auf die meisten US-Güter künftig entfallen. Umgekehrt soll auf die meisten EU-Produkte in den USA ein Zoll von maximal 15% erhoben werden. Ein Deal, der in der EU nicht alle sofort begeisterte. Die Umsetzung zog sich.
5: In der EU dauert Gesetzgebung eben länger, als wenn in den USA Donald Trump einfach zum Stift

0: greift. Und zweitens hat Trump selber mit dafür gesorgt, dass es länger gedauert hat. Im Konflikt um Grönland hat er plötzlich wieder mit Strafzöllen gedroht. Ja, und da hat die EU gesagt, da halten wir das Ganze erstmal an.
1: Zolldrohungen sind bekanntlich ein Lieblingsdruckmittel von Donald Trump. Die EU hat darum nun eine Sicherheitsklausel in das Abkommen eingebaut. Sollten die USA sich nicht an die Vereinbarungen halten, könnte auch Europa Teile des Abkommens wieder aussetzen. Wie Trump auf diese Klausel reagiert? Unklar. Das wissen Sie auch beim deutschen Autozulieferer Witte.
2: Abwarten, da wissen wir noch lange nicht, ob das jetzt durchgeht mit den Amerikanern. Da ist noch ein bisschen Weg zu gehen.
1: Geschäftsführer Rainer Gölz hofft, dass der Zollstreit zu Ende geht und ein Abkommen zustande kommt. Sein Unternehmen und viele andere bräuchten endlich Planungssicherheit.
3: Ein Auto gilt für viele als der Inbegriff von Freiheit, insbesondere auch bei jungen Menschen. Ist ja auch flexibel, einfach vor der Tür reinsetzen und dann hinfahren, wohin man will.
4: Zur Not übers Feld. Ja. Ne? Ist aber eine ziemlich teure Freiheit. Alleine der Führerschein kostet im Schnitt 3.000, 4.000 Euro locker. Die Bundesregierung will das ändern und setzt dabei auf mehr Digitalisierung und ganz analog auf Eltern.
5: Wir sind auf dem Verkehrsübungsplatz in Karst. Marc hat am kommenden Dienstag die praktische Prüfung. Mit seiner Mutter ist er das erste Mal hier. Dass sie aber seinen Fahrlehrer ersetzt, das können sich weder Mutter noch der 20-Jährige vorstellen.
6: An sich finde ich das eine gute Idee, wenn du jetzt mal ein bisschen Schalten üben willst oder einparken. Aber wenn du jetzt wirklich in Verkehr fährst, finde ich, ist das nicht so praktisch, weil der Beifahrer hat ja keine Möglichkeit zu bremsen in dem Sinne.
7: Das ist genauso wie mit Nachhilfeunterricht. Sobald es halt familiär verbandelt ist, ist das alles etwas schwieriger.
5: Bei Max sieht das anders aus. Der 15-Jährige aus Korschenbruch macht mit diesem Wagen seinen Rollerführerschein.
8: Konzentrier dich.
9: Ja, dann stimme ich mich nicht an.
5: Für seinen Vater wäre es schon eine Option, Fahrlehrer zu sein, allein aus Kostengründen.
8: Ich habe noch einen älteren Sohn, da hat der Führerschein über 3.500 Euro gekostet.
10: Hast du Bock darauf, dass dein Vater dein Fahrlehrer ist?
11: Ja, auf jeden Fall, weil es viel einfacher ist und unkomplizierter von den Zeiten, also unabhängiger.
5: In Österreich haben sie Erfahrung mit der sogenannten Laienausbildung. Ein Modell, bei dem Jugendliche mit einer Begleitperson Fahrpraxis sammeln können. 3000 Kilometer müssen sie absolvieren. Bei vielen gilt das Modell als Erfolg, sagt der österreichische Automobilclub.
12: Wenn man 3000 Kilometer im Straßenverkehr zurückgelegt hat, dann ist man mit sehr vielen Verkehrssituationen konfrontiert gewesen und hat dann auch entsprechende Entscheidungen treffen müssen. Und das führt natürlich dazu, dass man fahrfertigkeitsmäßig und auch fahrzeughandhabemäßig sehr gut ausgebildet ist.
5: Fahrlehrer Peter Friesenberg aus Radingen ist dagegen skeptisch.
13: Jetzt fährt jemand mit seinen Eltern in Düsseldorf und lernt dort mit den Eltern Autofahren. Dann braucht man, glaube ich, jetzt kein Experte sein, um sich ausmalen zu können, was das für die Verkehrssicherheit bedeutet.
5: Und das ist genau geplant. Unkomplizierter, günstiger, flexibler, so soll auch der Führerschein der Zukunft in Deutschland sein. Neben den Fahrstunden mit Mama und Papa soll dafür die Pflicht zum Präsenzunterricht abgeschafft werden. Das Wissen eignen sich die Fahrschüler dann ausschließlich online an, etwa über eine Lernplattform oder über eine App. Zudem sollen die Prüfungsfragen um knapp ein Drittel auf 840 reduziert werden. Und auch die Sonderfahrten sollen von bisher 12 auf 3 Stunden reduziert werden. Je eine Nacht-, Autobahn- und Überlandfahrt. Das Ziel: weniger Bürokratie und niedrigere Kosten, so der Bundesverkehrsminister.
14: In Luxemburg, wo das Leben jetzt nicht ganz günstig ist, kostet der Führerschein im Durchschnitt 1.500 Euro, in Belgien 2.000 Euro. Da sind wir weit von den Durchschnittskosten in Deutschland entfernt. Und deshalb reformieren wir die Fahrschulausbildung.
5: Ob Eltern künftig tatsächlich einen Teil der Fahrlehreraufgaben übernehmen, das müssen Bundestag und Bundesrat noch entscheiden. Für viele Familien zählt vor allem eins, dass der Führerschein bezahlbar bleibt.
4: Das Ebola-Virus beschäftigt uns weiter in verschiedener Hinsicht.
3: Der Ausbruch in Zentralafrika. Inzwischen gibt es mehr als 600 Verdachtsfälle, fast 140 Tote. Und die Zahlen werden noch steigen. Es gilt ein internationaler Gesundheitsnotstand.
4: Und ein Arzt ist Amerikaner, der in der Demokratischen Republik Kongo Kranke versorgt hat, ist selbst infiziert, wurde jetzt nach Deutschland gebracht zur Behandlung.
3: Polizei und Rettungskräfte warten in der Nacht auf den Arzt, der mit einem Spezialflieger in Berlin landet. Da geht es in der Eskorte zur Charité, wo der Mann dann auf der Sonderisolierstation aufgenommen wird. Das ist ein in sich geschlossener Bereich mit höchsten Sicherheitsstandards.

0: Die USA haben Deutschland um Hilfe gebeten, einfach weil der Flug nach Deutschland deutlich kürzer ist. Schon vor gut 10 Jahren wurden in der Charité Ebola-Patienten behandelt. Das Bundesgesundheitsministerium betont, für die Menschen hier gebe es keine Gefahr.
1: Viele Kinder, ich nenne es mal, organisieren sich mittlerweile so, dass sie bloß nicht auf ihre Schultoilette gehen müssen. Die vielen mangelhaften Schulklos in NRW, die sind nicht nur unangenehm, die sind auch schlecht für Gesundheit und Konzentration.
0: Kein Wunder, wenn es in Mathe die ganze Zeit drückt. Alles andere als neues Thema. Heute wurde dazu ein Online-Portal vorgestellt, unter anderem mit Hinweisen, woher eigentlich genau der Ekel in Klos kommt. Sicherlich gut zu wissen, wäre nur schön, wenn es dann irgendwann auch angegangen wird.
2: Beim Anblick dieser Bilder hat man ihn förmlich in der Nase. Diesen unverwechselbaren Geruch, besser diesen Gestank des deutschen Schulklos. In der Schule aufs Klo. Igitt. Auch für die Schüler an der Heinrich-Neumann-Schule in Remscheid waren Toiletten früher eher ein Ort des Grauens.
3: Manchmal gibt's also, ist das so schmutzig und manchmal pinkeln wir auf dem Boden, machen Pipi auf dem Boden. Im Eimer auch, im Waschbecken auch hier. Ja, und das verstopfen auch die Toilette da drin und das ist halt nicht gut.
4: Ich bin reingegangen, bin direkt wieder rausgegangen. Ich habe einfach gewartet, bis ich zu Hause bin.
2: Dann die Idee. Schüler helfen mit, die Toiletten zu reinigen. Und die sind abgeschlossen. Der Schlüssel ist beim Lehrer, der so immer weiß, wer auf Toilette war.
3: Man muss erstmal den Lehrer fragen. Und dann nimmt man die Schlüssel. Dann geht man zur Toilette und macht die auf und geht rein. Ja.
2: Der Gedanke der Schulleitung, Schüler und Schülerinnen mit in die Verantwortung zu nehmen, wenn es um die Hygiene auf dem Schulklo geht, und wehret den Anfängen.
5: Wir glauben, dass wir diese Thematik immer wieder bei den Kindern präsent machen. Wir haben eingeführt, dass die Kinder, sobald Verschmutzungen stattfinden, sie sofort beseitigt werden. Jeder Makel muss sofort entfernt werden. Auch kein Graffiti darf in der Schule übernachten, weil das nächste dazukommt. Das funktioniert in der Regel sehr gut und wir versuchen, die Kinder in die Eigenverantwortung zu nehmen.
2: Pressekonferenz der German Toilet Organization. Sie wollen die sanitäre Situation an Schulen verbessern. Denn bei dem Thema gehe es nicht bloß um eklige Toiletten.
6: Das hat natürlich gesundheitliche Konsequenzen. Das geht von Bauchschmerzen über chronische Verstopfung bis hin zu Harnwegsinfektionen. Und auf der anderen Seite, wenn ich den ganzen Tag damit beschäftigt bin, einzuhalten oder zum Beispiel meine Regel in der Schule kriege und nicht vernünftig meinen Tampon wechseln kann, dann stresst es.
2: Und die Kommunen müssten aufhören, an Schulen zu sparen. Beim Thema Bildung sei eine saubere Toilette ja wohl das Mindeste.
0: Und wenn wir schon beim ordentlich und sauber machen sind, dann gucken wir jetzt auf den Hagen-Pakt. Klingt nach Geschichtsbuch, ist aber von heute.
1: Es geht um die Problemimmobilien in der Stadt Hagen, in diesem Fall, um nicht das Wort Schrott zu benutzen. Kaputte Scheiben, Müll im Hausflur, am Ende Angsträume.
0: Das soll jetzt aufhören mit dem Hagen-Pakt. Heute geschlossen.
7: Hier halten Oberbürgermeister Dennis Rehbein und Ina Scharrenbach, NRWs Heimat-, Kommunal- und Bauministerin, das Papier in den Händen, mit dem Hagen eine zentrale Herausforderung angehen will: Problemimmobilien.
8: Der Hagen-Pakt setzt uns das Ziel, dass wir in den nächsten 10 Jahren 600 Wohneinheiten zurückbauen und gut 1000 Wohneinheiten sanieren, um wieder attraktiven Wohnraum in unserer Stadt zu schaffen. Weil ich bin der festen Überzeugung, dass der Wohnraum ein Schlüssel ist für viele Herausforderungen, für viele Probleme, die unsere Stadt hat.
7: Schon lange ist das Thema in Hagen ein zentrales. Die Behörden sind regelmäßig unterwegs, um solche Immobilien zu kontrollieren. Mit dem Hagen-Pakt sollen sie jetzt langfristig aus der Stadt verschwinden. Denn in den nächsten 10 Jahren bekommt Hagen 80 Millionen Euro vom Land.
8: Der Hagen-Pakt ermöglicht uns jetzt mit finanziellen Mitteln auch des Landes, dass wir jetzt hier einen Hebel haben, um Problemimmobilien aufzukaufen, sie dann entweder abzureißen oder, wenn wir glauben, nee, man kann die sanieren, sie entweder selber zu sanieren oder, und das ist ganz wichtig im Hagen-Pakt, so vorzubereiten, dass wir sie an die Wohnungswirtschaft übergeben.
7: In vielen solcher Häuser leben natürlich jetzt noch Menschen. Denen will man helfen.
9: Beseitigen wir Immobilien, wo eben heute auch viele Armutszuwanderer drin sind, müssen wir schauen, wo wir Ersatzwohnraum halt unterbringen können. Also es werden hier ganz viele verschiedene Maßnahmen ineinander greifen, die eben die Ordnungspolitik klar härten, aber auch das Thema Sozialpolitik mit im Fokus haben.
7: Die ersten Maßnahmen fokussieren sich zunächst auf den Bereich

0: um den Hauptbahnhof und angrenzende Stadtteile. Hier gibt es die meisten Problemimmobilien. Der Hagenpakt will aber auch zum Beispiel Angsträume beseitigen, den Bürgern ein besseres Sicherheitsgefühl vermitteln. Zudem sollen mit einem Kunstprojekt Stadtteile verschönert werden.
1: Es ist das Symbol des Grauens unserer Geschichte, das größte Konzentrations- und Vernichtungslager der Nazis, Auschwitz in Polen.
2: NRW-Ministerpräsident war noch nicht da, bis heute. Wüst ist gerade auf Besuch in Polen und heute stand die bewegende Besichtigung auf dem Plan.
1: In der Gedenkstätte sagte Wüst, Auschwitz sei nicht nur ein Ort, sondern ein Abgrund deutscher Geschichte. Und die Verantwortung, die aus Auschwitz resultiert, endet auch nicht mit dem Erinnern, sie beginnt damit.
2: In Auschwitz sind zwischen 1940 und 1945 mindestens 1,1 Millionen Menschen ermordet worden oder starben an Hungerkrankheiten und Misshandlungen. Meist jüdische Häftlinge.
1: Die NRW-Landesregierung will jedem Schüler in Zukunft während seiner Schulzeit mindestens einmal den Besuch in einem ehemaligen Konzentrationslager, einer NS-Gedenkstätte oder einem Erinnerungsort ermöglichen. Dafür stellt sie jährlich über 2 Millionen Euro zur Verfügung.
2: Jetzt gucken wir in die Stadt Essen auf das Uniklinikum, genauer die Frauenklinik. Der Direktor dieser Klinik sagt, kurz vor der Rente in einem Interview, ich mache keine Schwangerschaftsabbrüche aus Gewissensgründen.
1: Und die anderen Ärzte in der Klinik auch nicht. Schon bemerkenswert, denn es gibt ja Gesetze, die das regeln eigentlich. In Deutschland können Frauen eine Schwangerschaft bis zur 12. Woche abbrechen lassen, nach einer Beratung.
2: Wieso kann ein einzelner Arzt das für die ganze Klinik anders regeln? Zumal es ja hier um die staatlich finanzierte Uniklinik in einer großen Stadt geht.
1: Daran gibt es heute Kritik und auch Protest von Medizinstudentinnen.
3: Viele, die hier heute protestieren, haben ihren Ärger jahrelang nicht laut artikuliert. Auch aus Sorge vor Konsequenzen, schlechten Prüfungsergebnissen zum Beispiel. Jetzt steht der Klinikdirektor der Gynäkologie kurz vor dem Ruhestand und sie werden laut.
4: Ich habe gelernt, Schwangerschaftsabbrüche sind auf jeden Fall sehr problematisch. Es ist nicht, dass ich frei entscheiden kann. Es ist etwas, was irgendwie aufgeladen ist. Es gibt super viele klare Regeln. Mir jetzt auch als zukünftige Ärztin wurde gesagt, das ist so komplex, fasst es bitte bloß nicht an. Das ist irgendwie jetzt hier rechtlich super schwierig, ethisch total fragwürdig.
5: Das heißt, fühlen Sie sich regelrecht unvollständig ausgebildet?
6: Ich würde in dem Aspekt auf jeden Fall sagen, dass ich mir da das meiste Wissen selbst angeeignet habe.
3: Außerhalb des regulären Uni-Programms, zum Beispiel in sogenannten Papaya-Kursen. Die Frucht als Gebärmutterattrappe. Hochgekocht ist die Debatte nach einem Interview von Klinikdirektor Rainer Kimmich mit der WAZ. Auf unsere Anfragen hat er heute nicht reagiert. Gegenüber der Zeitung beruft sich der Mediziner nicht auf religiöse Argumente, bezeichnet sich grundsätzlich als liberal und pluralistisch, aber
7: ich könnte nicht damit leben, das auch nur einmal gemacht zu haben. Mir ist wichtig, dass wir nicht von einem Zellhaufen oder einem theoretischen Konstrukt sprechen.
3: Dass eine öffentliche und aus Steuergeldern mitfinanzierte Klinik sich solchen Eingriffen und der Ausbildung versperre, ruft im Landtag die SPD auf den Plan. Die Abgeordnete Lisa Kapteinert will im Gesundheitsausschuss die Regierung zum Handeln drängen.
8: Wir hören von immer mehr Studierenden, dass sie Probleme haben, überhaupt noch in der Praxis diesbezüglich ausgebildet zu werden. Und dieses Wissen darf in Deutschland nicht verloren gehen. Und auf allen Dingen müssen Frauen in so einer Notlage ortsnah Hilfe erhalten.
3: Die Uniklinik als Arbeitgeber wollte heute kein Interview vor der Kamera geben. Schriftlich teilt sie mit, bei medizinischer Indikation, also bei Gefahr für die Mutter, würden Abbrüche durchaus gemacht. Allerdings im einstelligen Bereich pro Jahr. Es gebe für öffentliche Kliniken aber auch keine Pflicht, den Eingriff anzubieten.
9: Nach dem Schwangerschaftskonfliktgesetz ist keine Ärztin, kein Arzt und kein Pflegepersonal verpflichtet, bei einem Schwangerschaftsabbruch mitzuwirken. Da Technik und medikamentöse Induktion beim Schwangerschaftsabbruch exakt dem Vorgehen bei Aborten entspricht, sind alle Ärzte bezüglich der Technik und Durchführung bestens ausgebildet und geschult.
3: Die Protestierenden wollen jetzt vor allem erreichen, dass sich die Haltung hier im Haus in der Zukunft ändert, wenn die Position des Klinikdirektors ab Juli neu besetzt wird.
1: Fachleute sagen uns ja, ist auch nichts Neues, Klimaschutz super wichtig. Aber genauso wichtig, damit wir Menschen weiter eine gute Zeit auf der Erde haben, Artenschutz, also viele verschiedene Pflanzen und Tiere.
2: Das klassische Beispiel ist sie. Ohne Bienen keine Bestäubung, keine Äpfel, Birnen und so weiter. Und sie haben es tatsächlich schwer, die Bienen.
1: Beim Fliegen nicht, sehe ich gerade.

0: Wie wundervoll die sind. Ja, Yamschwer, Insektengifte, die in der Landwirtschaft eingesetzt werden. Die asiatische Hornisse ist ein großes Problem. Fiese Milben. Ja, und entsprechend schwierig ist es für Imker.
1: Leute, die das hobbymäßig machen, gibt es genug. Aber Berufsimker inzwischen längst nicht mehr.
2: Bienen sind das drittwichtigste Nutztier in der Landwirtschaft. Essentiell für die Bestäubung unserer Lebensmittel. Hier im Oberbergischen Land stehen seine Völker. Mit dem sogenannten Smoker kündigt sich Imker Sebastian Klein gleich bei seinen Bienen an.
3: Wir beruhigen die Bienen, was aber nicht ganz stimmt, sondern wir aktivieren das Alarmsystem der Biene.
2: Auf Augenhöhe mit den Bienen wolle er sein. Deswegen trägt Sebastian Klein auch keine Schutzkleidung, wie die meisten Berufsimker. Seit 6 Jahren macht er das hauptberuflich, betreut insgesamt 70 Bienenvölker. Gerade bereitet er die Honigernte vor.
3: Ich komme ursprünglich aus dem Marketing, habe 20 Jahre im Büro gearbeitet und habe dann angefangen, als Ausgleich einen Gemüsegarten zu haben. Und die Bienen haben mich so fasziniert, dass das von Jahr zu Jahr mehr geworden ist und ich mich dann vor 5, 6 Jahren entscheiden musste, bleibe ich jetzt im Büro oder bleibe ich bei den Bienen?
2: Von rund 20.000 Imkern in Nordrhein-Westfalen sind aktuell nur 50 Leute Berufsimker. Zu wenig, um die inländische Honigproduktion sicherzustellen. Ein körperlich harter Job mit Herausforderungen, wie zum Beispiel auch Bienenschwärme einfangen. Bis zu Hunderten von Bienenstichen im Jahr nehmen Berufsimker dabei in Kauf.
3: Wir haben gerade jetzt in der Hauptsaison von April bis Ende Juli haben wir Urlaubsverbot, Urlaubssperre, einen relativ hohen Druck, Arbeitsdruck. Wir sind also auch gute 10, 11 Stunden oft jeden Tag unterwegs unter der Woche, um eben unsere Völker zu kontrollieren.
4: 1, 2.
2: Vom Berufsimker aus dem Oberbergischen Land hin zu Hobbyimkern in Leichlingen. Seit 2 Jahren ist Andrea Bonatz mit dabei. In ihrer Freizeit kümmert sich die Sicherheitsingenieurin um ihre 6 Bienenvölker im Garten. Zusammen mit einem Imkerkollegen tauscht sie sich über ihre Erfahrungen aus.
5: Also ich freue mich total, die sind im Honigraum, die gucken alle nach oben. Da haben wir auch schon mehrere Fotos gemacht, wie die so alle die Köpfe nach oben strecken. Ich meine, so eine Biene weiß ja nicht, wer ich bin, aber ich finde es trotzdem niedlich.
2: Hobbyimkerei, ein Trend in Deutschland. Michael Josten hat seit 20 Jahren 10 Bienenvölker. Bei ihm eine richtige Familientradition.
6: Meine Urgroßeltern hatten schon Bienen. Und so habe ich auch im Grunde die Imkerei gelernt, von der Pike auf.
2: Und am Ende geht es um das süße Gold. Doch das ist nicht immer made in Germany. Auf dem Biohof verkaufen Sebastian Klein und seine Frau ihren selbstgemachten Honig, der teurer ist als im Supermarkt. Als Berufsimker haben sie mit den billigen Preisen der importierten Produkte zu kämpfen.
3: Von diesen 175.000 Tonnen ist knapp die Hälfte Fake-Honig. Das heißt, es ist überhaupt gar kein Honig. Das sind Siruparten, die mit verschiedenen Enzymen versetzt werden, damit sie wie Honig schmecken.
2: Ab Mitte Juni muss in der EU zumindest auf den Etiketten draufstehen, woher der Honig kommt. Ein wenig mehr Transparenz für die Verbraucher. Doch das Nachwuchsproblem bei den Berufsimkern bleibt.
0: Mal eben bei Google im Internet gucken, wie gut beim Italiener die Pizza wirklich schmeckt oder ob der Friseur gut oder eher unvorteilhaft schneidet. Ja, bei mir ist es B. Das war eigentlich mal der Gedanke von Google-Bewertungen. Doch in den letzten Jahren hat sich eine Reihe von Anwälten tatsächlich darauf spezialisiert, Bewertungen löschen zu lassen.
1: Ja, entweder weil sie unter der Gürtellinie waren oder weil sie dem Unternehmen einfach nicht passen. Das will Google jetzt öffentlich machen und schreibt bei jedem Unternehmen, wie viele Bewertungen die Firma hat löschen lassen im letzten Jahr. Klingt gut, hat aber auch einen Haken.
7: Wir sind in Stuttgart. Hier finden wir einen der wenigen Gastronomen in ganz Deutschland, der offen redet. Osman Madan traut sich zu sagen, was andere verschweigen. Ja, er meldet bei Google Bewertungen. Und ja, manche werden gelöscht.
8: Der Gast oder der Kunde muss gar nicht da gewesen sein. Der kann einfach sagen, ich hau dem jetzt eine schlechte Bewertung rein, hat schlechte Erfahrungen vielleicht mal gemacht mit was auch immer, hat mit mir vielleicht gar nichts zu tun, regt sich auf und haut halt eine 1er-Bewertung rein. Die steht dann da drin.
7: Dass Osman Madan löschen lässt, das kann jetzt jeder offen sehen. 250 Bewertungen entfernt steht da. Grund: Diffamierung. Technikjournalist Mika Baumeister hat mit einem KI-Tool solche Löschungen ausgewertet. Sein Ergebnis: In Bonn, Köln, Düsseldorf, Berlin, Hamburg und München wird viel gelöscht.

0: Also das Löschverhältnis ist tatsächlich sehr unterschiedlich, je nachdem, nach welcher Branche man sucht. Also zum Beispiel bei Hotels wird relativ wenig gelöscht. Wenn man jetzt aber eher in den Konsumentenbereich geht, also konkret Restaurants und Bars, ist der Löschanteil auf jeden Fall schon deutlich höher.
1: Dass Google und andere Plattformen das tun, das fordert der sogenannte EU Digital Services Act. In dieser Verordnung steht, dass Plattformbetreiber verleumderische Kommentare einzeln prüfen und löschen müssen. Rechtsanwalt Kilian Kost weiß aber, das ist nur die Theorie.
2: In der Praxis sieht das nach meiner Erfahrung tatsächlich anders aus. Da wird natürlich auch mit Automatismen, KI und Bots gearbeitet und dann häufig übers Ziel hinausgeschossen, sprich auch Bewertungen werden dort gelöscht, die eigentlich gar nicht gelöscht werden müssen.
1: Das Problem, nach welchen Kriterien Google löscht, ob es nur verleumderische Kommentare sind oder auch berechtigte Kritik, das ist Googles Geheimnis. Wir fragen nach in der Düsseldorfer Altstadt. Hilft es zu wissen, wie viele Bewertungen eine Kneipe oder ein Restaurant hat löschen lassen?
3: Es stellt sich schon die Frage, warum die Bewertungen löschen. Aber ohne Angaben ist natürlich schwer zu sagen, warum sie das gemacht haben.
4: Es hilft mir eigentlich gar nicht großartig weiter, da ich eh nur auf die Sterne gucke, wie großartig das bewertet ist.
5: Ich finde, es kommt dann ein bisschen darauf an, welchen Anteil an Bewertungen im Vergleich zu denen, die noch existieren, quasi gelöscht wurde. Weil wenn jetzt jemand 1000 Bewertungen hat und davon wurden 500 gelöscht, finde ich, spricht das schon irgendwie dafür, dass man da vielleicht das ein bisschen schöner darstellen möchte, als es eigentlich ist.
1: Und Google selbst schweigt. Auf unsere Fragen antwortet das Unternehmen nur knapp. Man wolle Verbraucher einfach über entfernte Bewertungen informieren.
6: So, so. Nun ein Zitat von Campino, Sänger der Toten Hosen, in diesem Jahr 63 Jahre alt.
7: Ich hatte mir meinen Weg zur Rente schon anders vorgestellt, aber das fällt jetzt halt aus. Was meint er? Campino ist noch mal Vater geworden. In einem Alter, in dem andere in Rente gehen, ist vielleicht ja auch irgendwie Punk.
6: Ist definitiv Punk. Und beruflich geht er ja offenbar tatsächlich so langsam in Rente. Jedenfalls so ein ganz kleines bisschen. Ende Mai erscheint ein Album von ihm mit dem Titel Trink aus, wir müssen gehen.
7: Und eine neue Doku über die Band heißt Das letzte Album. Und die haben wir zusammen mit Fans geguckt.
8: Was soll man fühlen an diesem Abend? Gleich können die Wegbegleiter der Toten Hosen über Jahrzehnte hinweg gemeinsam einen besonderen Film sehen. Doch der heißt nun mal Das letzte Album.
9: Erstmal Freude auf das neue Album, dann halt auch ein bisschen Trauer.
10: Ich befürchte, ich werde häufig in den Oberschenkel kneifen müssen. Das mache ich als Kompensation gegen die Tränen. Aber ich glaube, am Ende des Tages werde ich auch ein Tränchen im Auge haben.
11: Ich kenne die Toten Hosen schon sehr, sehr lange. Und ich hoffe natürlich, dass sie weitermachen. Ja? Und dass es nicht das letzte Album ist.
8: Ist es aber. Und das sehen die Fans nun schonungslos, hautnah und berührend in der Doku.
12: Die Toten Hosen bleiben die Toten Hosen, bis wir in die Kiste gelegt werden. Und so ist das ein Entschluss, jetzt zu sagen, das war das letzte normale Tote Hosen-Album.
13: Der Gedanke schmerzt schon.
14: Was wir da zusammen im Studio machen, ist das Intimste. Wir haben das noch nie gemacht, dass da jemand dabei war und das gefilmt hat.
15: Schon was Besonderes, logisch.
8: Es ist die Geschichte darüber, wie das Album über 2 Jahre Stück für Stück entsteht. Wie 5 Musiker wie Freunde über alle Höhen und Tiefen der letzten 44 Jahre hinweg an ihrem letzten Werk arbeiten, feilen, streiten, lachen. Und es gibt auch eine Neuigkeit.
16: Tatsächlich bin ich überraschenderweise, für mich selbst auch sehr überraschenderweise, nochmal Vater geworden. Diese Vaterschaft bedeutet für mich nochmal einen Umsturz in meinem Leben, wie ich es mir bisher eingeteilt hatte. Ja? Mein älterer Sohn ist erwachsen, studiert und ich hatte mir so meinen Weg zur Rente schon anders vorgestellt, aber das fällt jetzt halt aus.
8: Bewegt, nachdenklich kommt das Publikum aus dem Kinosaal.
17: Wie ist es denn jetzt? Letzte Album, mit welchen Gefühlen geht man da raus?
18: Ja, mit einem lachenden und weinenden Auge. Der Film war sehr gut, aber ist natürlich schade, wenn sie aufhören.
19: Ich wusste das überhaupt, mir war das nicht richtig bewusst. Das wurde mir erst mit den ersten Sätzen des Films klar und da war ich richtig geschockt. Also das tut schon weh.
8: Campino geht es nicht anders. Am Ende der Filmreise steht auch für ihn diese Erkenntnis.
20: Wir alle müssen unsere Kräfte einteilen. Der Rucksack des Lebens, der wird immer größer. Aber aufzuhören.

0: Ich kann nicht verhindern, dass ich... dass das was auslöst.
1: Großes Trostpflaster für Campino, für die ganze Band und für alle Fans. Die Tour der Toten Hosen zum letzten Album kommt ja erst noch.
2: Ja, haben uns jetzt trotzdem fast so ein bisschen mitgenommen, ne? Die ganze lange Doku, das letzte Album, gibt's natürlich in der ARD-Mediathek.
3: Ich habe jetzt noch ein Zitat von einem Pop-Titan. Es gibt 20-jährige Mädels, die nicht das können, was ich kann, sagt Pop-Ikone Cher. Heute wird sie 80 Jahre alt und hat trotz eines immer noch aktiven Lebens mit Sport und mit Botox, Spritzen, hat keine Freude am Älterwerden, sagt sie.
2: Kann man Titan gendern?
3: Titanin habe ich auch überlegt. Ja. Titanin.
2: Sie sagt jedenfalls, ich hasse es, das Älterwerden. Vielleicht auch, weil sie immer in der Nähe eines 40-Jährigen ist. Seit einiger Zeit ist Cher mit Musikproduzent Alexander Edwards zusammen. Und er sagt über sie, sie wird zwar älter, aber der Geist ist jünger. Auf die nächsten 80 und Happy Birthday, Cher.
3: So, hilf mir mal ganz kurz. Was hatten wir jetzt alles? Campino 63 Jahre, Cher 80. Dann fehlt jetzt in der Reihe nur noch
2: eine 91-Jährige. So. Da kann sich die DLRG Essen mit einem Rekord schmücken. Ruth Petter ist 91 Jahre alt und unterrichtet im Hallenbad in Essen-Kettwig immer noch jede Woche Schwimmanfänger.
3: Mega. Damit ist sie wohl Deutschlands älteste Schwimmlehrerin und sie ist fitter als ich.
2: Nein!
3: Ja.
4: Hier kommt die Chefin, Ruth 91, auf den Weg zu den Schwimmschülern. Erstmal zeigt sie, wie fit sie ist. In der Halle dann zack auf den Dreier.
5: Also Wasser ist meine Welt. Ich bin auch immer eigentlich ein Typ gewesen, der sich bewegt hat. Ich war kein Lesetyp.
4: Diese Energie, top für die Kinder vom Seepferdchenkurs. Deutschlands wohl älteste Schwimmlehrerin gab schon Kurse in den 50er Jahren für Kinder in Altenessen.
5: Und die kamen dann, so wie sie nachmittags draußen gespielt haben. Und weg ist. Und vom Ruß auch noch ein bisschen angeschlagen. Ja, und dann mussten die sich mal erst gründlich mit Seife waschen.
4: Anke, Mutter von zwei Kindern, lernt jetzt schwimmen und bereitet sich mit Ruth auf Seepferdchen vor.
5: Locker lassen, ganz locker lassen.
6: Ich habe ein bisschen Vertrauen an Frau Ruth, ja. Ich habe keine Angst, im Tiefwasser zu gehen. Ne?
5: Es macht ihr Freude. Und wenn ich was geben kann und ich merke, dass der andere auch davon profitiert, dann ist das schon für mich Freude genug.
4: Anke hofft, dass Ruth sie noch einige Jahre unterstützt bis zum Bronzeabzeichen. Ihre Pflichtfortbildungen legt die 91-Jährige regelmäßig ab. Freie Bahn also für Deutschlands wohl älteste Schwimmlehrerin.
3: Die ist super. Und jetzt mehr Nachrichten.
7: Ein aus diesem Krankenhaus in Duisburg verschwundenes Baby ist wieder aufgetaucht. Wie die Polizei mitteilt, wurde es bei einer Verkehrskontrolle in Ungarn gefunden, zusammen mit seiner Mutter. In der Nacht zuvor hatte die Frau mit dem schwerkranken Säugling die Klinik verlassen, ohne die Behandlung abzuwarten. Gegen die 31-Jährige wird jetzt wegen des Verdachts der Misshandlung von Schutzbefohlenen ermittelt. Dem Kind gehe es den Umständen entsprechend gut, heißt es weiter. Das Kreuz Leverkusen-West ist für Autofahrer wieder freigegeben. Fast drei Wochen lang war die A59 dort komplett gesperrt. Der Grund? Arbeiten an der neuen Rheinbrücke. Bauarbeiter hatten ein 1200 Tonnen schweres Stahlelement eingebaut. Doch die nächsten Bauarbeiten stehen bereits bevor. Ende des Jahres soll eine weitere Brücke abgerissen und neu gebaut werden. Über sie läuft der Verkehr von der A59 aus Richtung Düsseldorf auf die A3 in beide Fahrtrichtungen.
3: Und noch eine gute Nachricht. Die deutsche Industrie hat so viele offene Bestellungen wie noch nie seit Beginn der Auftragsbucherfassung. Die wurde vor rund 10 Jahren eingeführt. Und dann haben besonders die Elektro- und die Fahrzeugindustrie zugelegt. Insgesamt gab es einen Plus von 8,4% verglichen mit dem Vorjahresmonat. Solche Auftragseingänge in der Industrie können ein wichtiger Indikator für eine Trendwende, für das Wirtschaftswachstum sein. In dem Fall aber ein sehr früher. Ob sich die Industrie tatsächlich erholt, ist noch nicht klar, gerade in diesen fragilen Zeiten. Und jetzt mehr Nachrichten.
7: Abgeordnete der FDP klagen gegen die Landesregierung vor dem Bundesverfassungsgericht.

0: Verfassungsgericht in Karlsruhe. Grund dafür sind neue rechtliche Möglichkeiten des Verfassungsschutzes, zum Beispiel KI zur Datenerhebung zu nutzen oder auf Videoüberwachung zuzugreifen. Die FDP kritisiert, dass die Schwellen zum Einsatz solcher Mittel zu niedrig seien. Die schwarz-grüne Landesregierung hatte Ende letzten Jahres das Gesetz erneuert, um besser auf veränderte Gefahren zu reagieren. In Köln haben Mitarbeiter der Telekom gestreikt. Am Vormittag versammelten sich die Teilnehmer zu einem Demonstrationszug durch die Innenstadt. Danach gab es eine zentrale Kundgebung. Zurzeit laufen die Tarifverhandlungen. Verdi fordert für die Mitarbeiter der Telekom 6,6% mehr Lohn. Auch die Azubis sollen mehr Geld bekommen. Der Betriebsrat kritisiert, in der letzten Verhandlung habe die Telekom sehr hart reagiert und mit Stellenabbau gedroht. Im Fall der verschwundenen Theaterstühle in Bocholt hat die Stadt rechtliche Schritte eingeleitet. 650 denkmalgeschützte Stühle aus dem Theatertrakt des Rathauses sind nicht mehr auffindbar. Sie sollten von einer Polsterei aufgearbeitet und später wieder eingebaut werden. Mitarbeiter nahmen die Stühle zwar mit, danach brach aber der Kontakt zur Firma ab. Jetzt hat die Stadt Strafanzeige gestellt gegen den Geschäftsführer des Polsterbetriebes wegen Unterschlagung. Die Bahnstrecke zwischen Werdohl und Plettenberg bleibt bis auf Weiteres gesperrt. In einem Tunnel gab es gestern einen Unfall mit zwei Güterzügen. Bei einem der Züge hatte sich diese Achse gelöst. Vermutlich wegen eines Metallkeils auf der Schiene, der vor der Abfahrt nicht entfernt wurde. Der betroffene Güterzug ist noch mehrere Kilometer weit gefahren und erst im Tunnel zum Stehen gekommen. An der Strecke entstand ein hoher Sachschaden.
1: Und jetzt erleben wir Pila Bossmann, die mit dem Finger schnipst. Und dann ist Sommer, richtig?
2: Also wenn es nach mir geht, würde ich nicht mit dem Finger schnipsen und den Sommer nicht so schnell kommen lassen.
1: Okay.
2: Aber,
1: der kommt jetzt ziemlich zackig, ne?
2: Der kommt jetzt ziemlich zackig und vor allem kommt die Trockenheit damit auch ziemlich zackig. Und die Schauer, die wir jetzt heute noch erlebt haben, das werden jetzt erstmal vorerst die letzten bleiben in den nächsten Tagen. Wir schauen mal auf das Radar von heute. Also heute hat es vor allem dann regional zahlreich noch geregnet. Es kamen immer wieder neue kurze Schauer von West nach Ost durchgezogen. Zwischendurch hat es auch mal kräftiger geregnet, dazwischen aber immer wieder trockene Phasen. Und vor allem jetzt sehen wir schon, die Schauer werden jetzt so allmählich weniger. Und wie gesagt, das war jetzt erstmal der letzte Regen, der in den nächsten Tagen runterkommt. Wir schauen auf den Vorschaufilm. Es regnet in den nächsten Tagen jetzt hauptsächlich noch so in Nordeuropa und in Südosteuropa. Und bei uns in Deutschland kommt jetzt erstmal kein Tropfen wirklich bei uns an. Also wenn es wirklich mal regnet, dann ist das nicht wahnsinnig viel. Und wenn wir dann mal schauen, was im Mai bisher gefallen ist, können wir zumindest mal bei uns in NRW sagen, dass wir im Mai ziemlich gut dastehen. Denn vielerorts haben wir die 100% erreicht. Also überall, wo es hier hellblau ist, da haben wir schon für den Mai statistisch gesehen genug Regen erreicht. Vor allem so im Osten waren es dann teilweise auch echt so über 150% Regen. Es gab kleinere Regionen, da hat es ein bisschen zu wenig geregnet. Aber insgesamt, wie gesagt, stehen wir im landesweiten Vergleich doch recht gut da. Und auch mit der warmen Luft, die jetzt dann kommt, kommt das sonnigere Wetter. Und wir schauen mal die roten Farben, die dann wirklich von Frankreich her mit dem Hochdruckgebiet jetzt dann am Freitag und vor allem dann am Samstag, Sonntag auch bei uns ankommen. Und vor allem bleibt dieses warme Wetter uns dann auch bis Mitte nächster Woche erst einmal erhalten. Heute Nacht fallen jetzt noch letzte Schauer, vor allem noch im Osten vereinzelt. Ansonsten lockern die Wolken auch mal breiter auf. Stellenweise bildet sich ein bisschen Nebel. Die Temperaturen sind heute Nacht fast überall zweistellig, abseits der höheren Lagen. Zwischen 13 und 10 Grad liegen sie. Morgen Vormittag dann schon viel Sonnenschein, meistens nur noch lockere Wolken. So nach Osten hin können die Wolken zeitweise auch mal dichter sein. In der Eifel scheint die Sonne schon fast ungestört. Im Nachmittagsverlauf kann sich die Sonne vor allem dann auch in der Mitte und nach Osten hin ein bisschen besser durchsetzen. Das Hoch kommt immer noch ein Stückchen näher. Es bleibt dann schon überall trocken. Die Temperaturen noch überall unter den 25 Grad, das heißt noch kein Sommertag morgen. Meistens zwischen 20 und 24 Grad am Rhein. Der Wind wird dabei schwach aus südwestlichen Richtungen. Am Freitag haben wir dann den Frühsommer einfach mal hergeschnipst mit 24 bis 28 Grad und schon viel Sonnenschein. Und wem das noch nicht genug war, der kann dann auf den Samstag warten, denn da wird es dann noch ein Stückchen heißer. Da werden wir wahrscheinlich sogar die 30 Grad so im Raum Köln erreichen. Das heißt, da bekommen wir direkt nach den Sommertagen schon den ersten Hitzetag des Jahres. Und vor allem wird diese Wärme und Hitze dann auch, wie gesagt, noch ein bisschen bei uns bleiben. Es wird erstmal höchstwahrscheinlich sonnig und so warm weitergehen.
1: Ja, quasi übergangslos kommen wir, machen noch mal die Heizung an zu, boah, es hat heiß. Vielen Dank. Ja.
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8: Zu einem absoluten Sehnsuchtsort entwickelt. Und gleichzeitig stirbt Japan. Die Bevölkerung schrumpft um etwa 2000 Menschen pro Tag. Und diese Menschen lassen etwas zurück. Ihr Zuhause. Circa 9 Millionen dieser leerstehenden Häuser soll es mittlerweile geben. Die Japaner nennen sie Akia. Angesichts des immer größer werdenden Problems wirkt die Regierung hilflos. Aber ausgerechnet ein Influencer könnte ein Teil der Lösung sein. Johannes Edelhoff aus Japan.
9: Hinter dieser Tür saß mal eine Familie beim Abendessen. Lachte, stritt, lebte. Heute ein Ort außerhalb der Zeit, überwuchert, aufgegeben. Was hier passiert, droht halb Japan. 9 Millionen Häuser stehen leer. Und laut Schätzungen könnten bald über 44% aller Gemeinden verschwinden. Die Regierung wirkt machtlos. Wer kann Japans Dörfer retten? Ausgerechnet ein Ausländer, ein Schwede, wagt, was kaum jemand versucht. Er kauft ein verfallenes Haus mitten im Nirgendwo und will damit das Dorfsterben stoppen.
10: Es ist im Grunde ein einziger langer Saal mit einer Deckenhöhe von 5,5 Metern, ausgerichtet auf den Wasserfall, gebaut vor etwa 40 Jahren.
9: Anton Wormann, ein Schwede, hat 23.000 Euro bezahlt, muss das Haus kernsanieren, dämmen, neue Elektrik. Es stand 20 Jahre leer. Einmal renoviert, will er das Haus vermieten und so mehr Touristen in Japans entlegene Regionen locken. Sein Trick? YouTube. Fast 2 Millionen Menschen verfolgen, wie er Ruinen kauft, saniert und daraus Traumhäuser macht. Viele haben sich von ihm anstecken lassen.
10: Ich lebe seit 7 Jahren in Japan und damals war es eigentlich undenkbar, ein altes Haus zu renovieren. Aber wenn man zeigt, was machbar ist, sehen es mehr Leute als Chance. Und das entwickelt sich dann wie eine Lawine zu einer Bewegung, bei der immer mehr Menschen mitmachen.
9: Kann ein YouTuber ein Dorf retten? In Japan setzen manche sogar auf eine zweite, noch absurdere Idee. Hilfe aus einer Welt, die es nur digital gibt. Dorthin komme ich mit einer Brille, über die ich virtuelle Realität erleben kann. Das Metaverse. Ein Raum aus Pixeln, eigentlich zum Chatten und Spielen gedacht. Dort treffe ich einen Rettich. Die Spielfigur einer echten Japanerin. Und die macht sich Sorgen um ihr echtes Heimatdorf.
11: In meinem Dorf Yamakoshi leben nur noch 700 Menschen. Vor 20 Jahren waren es noch 2000. Fast 2/3 der Einwohner sind verschwunden.
9: Deshalb hat sie ihr Dorf inklusive Glocke im Metaverse nachgebaut. Aber was bringt ein Dorf, das nur aus Pixeln besteht? Um das herauszufinden, fahren wir zur echten Glocke. Ins echte Dorf. Online ist sie der Rettich. Haruka Takeuchi. Offline die Frau, die ihr Dorf retten will. Ihr echtes Dorf, Yamakoshi, hat nur noch 700 Einwohner. Im Metaverse verkauft sie digitale Bürgerschaften. Wer echtes Geld bezahlt, wird digitaler Dorfbewohner.
11: Du bekommst ein Yamakoshi-Freundschaftszertifikat. Die echten Dorfbewohner chatten

0: arbeiten jeden Tag mit den digitalen Bürgern. Und wenn du als Digitalbürger ins echte Yamakoshi kommst, werden sie sagen, schön, dass du wieder da bist.
1: 1800 Digitaleinwohner haben sich inzwischen ins Dorf eingekauft. Aber warum nur? Liu hat vor 3 Jahren auf Beitreten geklickt und ist geblieben. Er reist regelmäßig aus Tokio hierher, darf helfen bei der Auswahl der Koi-Karpfen. Schon beim letzten Mal hat er gelernt, nur Fische mit dem perfekten Gleichgewicht zwischen Weiß und Orange schaffen es in die Zucht. Für ihn ein exklusiver Kurzurlaub.
2: Es wäre schön, wenn mehr Menschen nach Yamakoshi kommen und es hier genießen, so wie ich. Je mehr Leute kommen und Spaß haben, desto besser wird es auch für das Dorf Yamakoshi sein. Das wäre eine Win-Win-Situation für Besucher und fürs Dorf.
1: Wir fragen den Koi-Züchter, wie er das digitale Metaverse-Programm findet. Wie bitte? Er versteht diese Dinge nicht, sagt er. Aber die neuen Gäste schon.
2: Ist das nicht wunderbar? Yamakoshi leidet unter schrumpfender Bevölkerung. Und wenn die Leute erleben, wie schön es ist, könnte es sein, dass das Dorf für immer erhalten bleibt.
1: Hier in Yamakoshi kommen die neuen Gäste aus dem Internet und bleiben im echten Leben. Andere buchen ein Haus, das sie von YouTube kennen. 2 Ideen, 1 Ziel. Das Verschwinden stoppen.
3: Videos wie dieses fluten seit einiger Zeit die sozialen Medien. Ihr habt den Ozean überquert, nur um euer Grab zu schaufeln, rappt eine Männerstimme auf Englisch. Es sind harmlos wirkende Clips im Stil der Lego-Animationsfilme, generiert mit KI. Die Botschaften sind fast immer gleich. Die USA und Israel als Teil einer großen Verschwörung mit teuflischen Plänen. Auf der anderen Seite das iranische Regime und die Revolutionsgarde als Kämpfer gegen den Imperialismus. TikTok-Propaganda made in Iran, erklärt Markus Büsch. Er forscht zum Thema Desinformationskampagnen.
4: Die Lego-Videos sind meiner Ansicht nach eine aktuelle Form der Propaganda. Propaganda in der Geschichte hat ja immer die aktuellen technischen Möglichkeiten genutzt, egal ob das jetzt Poster waren oder Radio oder Fernsehen. Und das ist eben der gegenwärtige Status quo von technisch möglicher Propaganda im Jahr 2026.
3: Staatliche Propaganda findet sich in der Islamischen Republik überall. An Häuserwänden wie hier an der ehemaligen US-Botschaft oder an zentralen Orten wie dem Teheraner Enrela-Platz, wo derzeit wöchentlich neue anti-amerikanische Plakate hängen. Die Lego-Videos greifen eine ähnliche Symbolik auf. Markus Bösch hat sich damit intensiv auseinandergesetzt, auch mit den Machern der Videos.
4: Jetzt in diesem konkreten Fall steckt dahinter hauptsächlich eine Teheran-basierte Gruppe namens Explosive Media, ein kleines Team, nach Eigenangaben etwa 10 Leute zwischen 19 und 25, die in einem BBC-Interview gesagt haben, dass sie explizit für den iranischen Staat als Auftraggeber agieren.
3: In besagtem BBC-Interview wird schnell klar, der Mann, der sich als Teil der Gruppe Explosive Media bezeichnet, gehört zur iranischen Propagandamaschinerie. An einer Stelle fällt dann folgende Aussage.
5: Wir machen unsere eigenen Videos und wir haben verschiedene Kunden. Einer von ihnen ist die Regierung.
3: So stellt die Gruppe und mittlerweile auch andere fast täglich neue KI-Lego-Videos in die sozialen Netzwerke. Trotz Internetsperre für die iranische Bevölkerung. Doch die ist auch gar nicht Zielgruppe der Propaganda. Diese sitzt vor allem in den USA, sagt der Experte.
4: Es werden sehr viele US-amerikanische Themen, George Floyd, Black Lives Matter, angesprochen. Das in den USA und in vielen Teilen des Westens bei den Konsumentinnen und Konsumenten dieser Videos wirklich im Moment eine pro-iranische Stimmung da ist, die die ganzen Geschehnisse im Land und die im Moment ja auch erfolgenden täglichen Hinrichtungen überhaupt nicht mehr thematisieren.
3: Menschenrechtsverletzungen wie während der Proteste im Januar vergessen machen. Stattdessen wird das iranische Regime als die Guten dargestellt. Wir recherchieren in den sozialen Medien und finden schnell zahlreiche US-

0: amerikanische Accounts, zum Teil mit Hunderttausenden Followern, die diese Videos tatsächlich teilen.
1: So ein Account, der diese Lego-Videos immer wieder teilt, ist beispielsweise ein Amerikaner. Er schreibt selbst, er sei Autor, er hat knapp 91.000 Follower und er ist Trump-Gegner. Aber was er eben auch teilt mit diesen Videos, das ist sehr ungefiltert die Propaganda der Islamischen Republik Iran.
0: Wir fragen bei Lego selbst an, ein Weltunternehmen aus Dänemark, deren Kinderspielzeug dafür bekannt ist, dass es Kriegssymbolik ablehnt. Bisher hat sich der Konzern nicht dazu geäußert, dass die eigene Marke für iranische Propagandazwecke missbraucht wird. Auch auf unsere Anfrage reagiert Lego nicht. Im Internet lassen sich die Videos jedenfalls nur schwer regulieren.
2: Die Videos sind jetzt draußen in der Welt und zirkulieren auf allen Plattformen. Und das macht es auch für Plattformbetreiber unglaublich schwierig, dem jetzt noch Herr zu werden. Denn eine Lösung wie wir verbieten jetzt Lego generell auf den Plattformen, selbst die würde am Ziel vorbeischießen.
0: Inzwischen gibt es auch eine regimekritische Variante. Eine Gegenreaktion, wohl erstellt von der iranischen Opposition im Ausland.
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0: Das Warten auf den ersten großen Titel der Vereinsgeschichte geht weiter, denn der SC war im Finale am Bosporus viel zu selten ein echter Gegner. Zwei Traumtore von Tielemans und Buendia vor der Pause, ein Treffer von Rogers nach knapp einer Stunde, machten unter dem Strich ein 0:3, mit dem die Schwarzwälder sogar noch gut bedient waren. Denn in dem oft einseitigen Duell hatte der Tabellenvierte der Premier League noch weitere Topchancen.
1: Das waren die Nachrichten. Und das Wetter in Deutschland. Am Tage im Westen freundlich, im Osten Schauer oder Gewitter. Höchstwerte 16 Grad auf den nordfriesischen Inseln bis 26 Grad im Mittelgebirge. Am Freitag im Südwesten viel Sonne, im Nordosten mehr Wolken, meist trocken, 21 bis 30 Grad. Am Samstag dann im Nordosten oft sonnig, im Nordwesten später Schauer und Gewitter möglich. Das Ganze bei 20 bis 32 Grad. Es ist 4:03 Uhr.
2: Ja, und herzlich willkommen zur Landesschau Baden-Württemberg live aus Stuttgart. Ja, und meinen heutigen Gast, den brauche ich gar nicht großartig mit Worten beschreiben. Da können wir einfach die Musik sprechen lassen. 44 Jahre nach dem Sieg beim Grand Prix damals. Das Lied ist deutsches Kulturgut geworden. Naja, wir schauen mal. Wir haben es uns heute vorsingen lassen auf Stuttgarts Straßen.
3: Ein bisschen Frieden, ein bisschen Sonne, keine Ahnung.
4: Ein bisschen Friede, ein bisschen Liebe, dass die Menschheit... Nee, stimmt nicht so ganz der Text.
5: Ein bisschen Liebe, ein bisschen Frieden, ein bisschen Freude für all die Leute.
6: Ein bisschen Frieden, ein bisschen Freude, la la la la la la la la la la.
3: Reicht es?
2: Ja, das reicht. Das lassen wir durchgehen, oder, Nicole?
7: Ja, perfekt.
2: Nicole, die Grand Prix-Legende, ist bei mir. Ich freue mich riesig. Ist das nicht toll? Ich meine, wenn es jetzt auch nicht immer der richtige Text war, aber ist es nicht toll, dass die Menschen nach 44 Jahren dieses Lied immer noch drauf haben?
7: Ja, also es wundert mich aber ehrlich gesagt auch nicht, weil es war so ein einzigartiges Lied. Und es ist ja, wenn man sich die Nachrichten anschaut oder anhört, aktueller denn je, ja.
2: Wie sehr ist es denn so über die Jahre zu deiner musikalischen DNA geworden?
7: Also ich sag mal so, Dieter Thomas Heck hat damals zu mir gesagt, Nickelchen, hat er mich immer genannt, dieses Lied wird eine ewig klingende Visitenkarte bleiben. Mhm, okay. Und er sollte recht behalten.
2: Mhm. Ja, am Wochenende, da haben wir ja die Neuauflage des Grand Prix gehört.
7: Eurovision de la Chanson, so hieß es damals.
2: Sehr gut. Es hieß sogar noch Europäen hinten raus.
7: Aha.
2: Man hat es dann ein bisschen abgekürzt, aber ganz am Anfang hieß es sogar noch Europäen.
7: Ja.
2: Heute heißt es ja ESC.
7: ESC, ja.
2: Du hast ihn geschaut am Wochenende?
7: Ja, ich war bei einer Freundin eingeladen und da haben wir so nebenbei natürlich Fernseher eingeschaltet und Eurovision geguckt. Mhm.
2: Ja, dann hau mal raus. Wie fandst du es so? Also was? Fangen wir doch mal beim Sieger an, bei der Siegerin Bulgarien. Kannst du da mitgehen?
7: Hätte ich gar nicht auf dem Schirm gehabt, muss ich ganz ehrlich sagen. Ich habe den Eindruck, dass man, also je lauter man schreit oder die Töne hält, je länger man die Töne hält und je lauter man schreit, desto mehr Chancen hat man, da vorne mitzuschwimmen. Ja.
2: Okay, also dem nehme ich so ein bisschen, dass du jetzt, also ich meine gut, es hat sich verändert.
7: Ja.
2: Das ist ja auch okay, finde ich,
7: absolut.
2: Dass es eine Show geworden ist und so. Also nee, nicht mehr so, du ziehst so ein bisschen das Gesicht.
7: Also es ist die Uridee dieses Wettbewerbs hieß ein Liederwettbewerb, ja? Song Contest, Chanson.
2: Ja.
7: Und mittlerweile mutiert es zu einem Eurovision Show Contest. Und das finde ich ein bisschen schade, weil das Lied gut wird gesucht. Und wenn jetzt schon Awards vergeben werden für das beste Lichtdesign, ja, dann müssen wir die Sendung umbenennen. Und das geht mir so ein bisschen verloren. Wir hatten damals eine einzige Bühne und die war für alle gleich. Es gab keine Effekte, es gab keine Vorteile, keine versenkbare Bühne, es gab auch keine digitalen Leinwände, sondern wir hatten alle die gleiche Chance, in diesen 3 Minuten auf dieser einen Bühne für alle sein Bestes zu geben.
2: Eigentlich ein schöner Gedanke, ne?
7: Ja.
2: Das muss ich sagen. Und das hast du da mit deiner weißen Gitarre. Gibt es die eigentlich noch?
7: Selbstverständlich. Und die hüte ich wie mein Augapfel. Sie ist nicht mehr ganz so fit. Und lässt sich auch nicht mehr gut spielen, weil sie hat schon sehr, sehr gelitten. Der Hals ist ein bisschen verrenkt.
2: Und mit dem Hals ist es verrenkt. Ja im Alter so schwierig. Ne? Das wissen wir.
7: Genau.
2: Nicole, ich freue mich, dass du da bist. Wir werden noch viel zu plaudern haben, nachher auch über neue Projekte. Nachher noch

0: Einzige, was dich da raushauen könnte.
1: Andreas Widmer ist unterwegs zu seinem Fahrschüler. Seine Fahrschule liegt in Freudenstadt. Heute aber geht's raus aufs Land.
2: Jetzt fahren wir zu einem landwirtschaftlichen Betrieb. Dort fahren wir dann mit dem Traktor.
3: Ist das ein üblicher Service, dass der Fahrlehrer auch noch nach Hause kommt?
2: Ja, manchmal nein. Also in der Regel fangen die Fahrstunden natürlich in Freudenstadt an, weil dort ist ja dann auch die praktische Prüfung. In diesem Fall ist der Anfahrtsweg jetzt aber zu lang, deswegen trainieren wir auf dem Hof. Und da steht auch schon der Traktor und wenn ich das sehe, springt da auch schon mein Fahrschüler rum.
1: Dieses über 8 Tonnen schwere Gerät darf man tatsächlich schon mit 16 Jahren steuern. Fahrschüler Niklas ist schon lange begeistert von solchen Landmaschinen.
4: Ist jetzt nicht das größte Modell, aber das ist eigentlich ganz gut. Schön kompakt, sieht man noch ein wenig was von der Straße.
1: Auf geht's. Die erste Aufgabe der heutigen Schulung, den Traktor mit dem Anhänger verbinden. Es scheint fast so, als mache er das nicht zum ersten Mal. Aber über sowas wird auf dem Land nicht gesprochen. Wie ein Großer geht Niklas mit dem Traktor um. Jetzt stellt er ihn bereit für die erste Fahrübung. Währenddessen versucht Techie auf ihrer letzten Schulungsfahrt vor der Prüfung, weitere Fehler zu vermeiden.
5: Da könnte jemand rauskommen.
0: Also hier hätte ich natürlich so jetzt nicht gebremst in der Prüfung, ne? Aber bitte, freihalten.
1: Am Zebrastreifen passt Techie besser auf.
0: Gestern hast du ja einen Fußgänger übersehen.
5: Ja,
0: nur einen.
1: Ja. Jasmin hat noch einen guten Tipp für Techie.
0: Ich sag doch immer, du kannst zwei Entscheidungen treffen. Entweder du fährst oder du bleibst stehen. Und eine davon ist weniger riskant. Also nehmen wir das, was für dich sicherer ist in dem Moment, okay? Mhm. Also bleib einfach stehen.
5: Also jetzt nach dieser Fahrstunde ist eigentlich ganz okay. Ich bin ein bisschen runtergekommen. Aber ja, ich glaube, nervös bin ich trotzdem noch.
1: Ist ja logisch. Da geht es Techies Freund Jonas auch nicht besser.
0: Bist du aufgeregt?
6: Ja, ein bisschen.
1: Jasmin Yildiz will auch ihn unbedingt fit machen für morgen. Niklas' Traktorübung hat es in sich.
2: So, und das ist jetzt natürlich etwas mehr wie in der Prüfung. Du weißt, in der Prüfung müssen wir nur 10 Meter. Möchtest du da hin, aber?
4: Bissle.
2: Nach rechts haben willst, musst du nach links lenken. Also andersrum, genau.
1: Gar nicht so einfach. Aber der 16-Jährige schlägt sich tapfer. Er selbst ist zumindest zufrieden mit seiner Leistung.
2: Da müssen wir noch mal ein bisschen üben, oder?
4: Ja, gut. Ich glaube, auf den 10 Meter wäre es jetzt einigermaßen gegangen.
0: So, jetzt alles ganz normal, ganz gechillt, okay? Einfach konzentriert bleiben.
6: Okay.
1: Leicht gesagt.
0: Demnächst fahren wir rechts, da wo Friedhof steht. Da wollen wir rechts abbiegen. Viel langsamer. Guck mal, stell dir vor, hier will jemand rausfahren, genau da, wo du reinbiegst. Ist das nicht zu schnell gewesen? Da kannst du ja nicht mehr reagieren. Ne? Du guckst bitte, wenn du in eine enge Straße reinfährst, guck mal rein, ist da überhaupt Platz genug? Kommt mir jemand entgegen? Das sind wichtige Sachen.
1: Jetzt macht er es richtig. Oder?
0: Ja. Wir haben beide gerade das Gleiche gedacht. Du hast eigentlich gedacht, die sind noch voll weit weg. Jetzt darfst du fahren, jetzt hast du ein Zeichen bekommen.
1: Viel Unsicherheit also auch bei Jonas.

0: um 3 Uhr mit Wolfgang Berger. Deutschland und Frankreich haben sich über den Anstieg des Bundes beim Rüstungskonzern KNDS geeinigt. Derzeit halten zwei deutsche Familien eine Hälfte, Frankreich die andere Hälfte der Aktien. Aus der Nachrichtenredaktion Heike Lüttich.
1: Zunächst will der Bund 40% der Aktien kaufen und später auf 30% reduzieren. Parallel soll auch Frankreich Anteile abgeben. Vereinbart ist, dass beide Länder gleiches Stimmrecht haben sollen, unabhängig von ihrem Anteil, damit wichtige Entscheidungen gemeinsam getroffen werden müssen. KNDS ist vor 11 Jahren entstanden aus dem Zusammenschluss des deutschen Rüstungsunternehmens Krauss-Maffei-Wegmann mit dem staatlichen französischen Rüstungsbetrieb Nexter. Der Konzern baut unter anderem den Kampfpanzer Leopard 2 und die Panzerhaubitze 2000.
0: Tech-Milliardär Elon Musk peilt mit seinem Raumfahrtunternehmen SpaceX den bisher größten Börsengang der Geschichte an. Dieser könnte laut den jetzt veröffentlichten Unterlagen rund 75 Milliarden Dollar einbringen und Hauptaktionär Musk zum ersten Billionär der Welt machen. Das Unternehmen erklärte, dass das Geld in Projekte fließen soll, um Menschen auf den Mond und möglicherweise eines Tages auf den Mars zu bringen. Nach einem mit Ebola infizierten US-amerikanischen Arzt hat die Berliner Charité nun auch 5 seiner Familienangehörigen aufgenommen. Nach Angaben des Bundesgesundheitsministeriums befinden sich die Ehefrau und 4 Kinder inzwischen auf der Sonderisolierstation des Universitätsklinikums. Der Mann hatte sich in der Demokratischen Republik Kongo mit dem Ebola-Virus angesteckt, als er Patienten behandelte. Die Weltgesundheitsorganisation stuft das Risiko einer Ebola-Ausbreitung in Zentralafrika als hoch, weltweit aber weiter als gering ein. Fußball-Bundesligist SC Freiburg hat das Finale der Europa League verloren. Die Breisgauer mussten sich Aston Villa in Istanbul mit 0:3 geschlagen geben.

0: um 4 Uhr mit Wolfgang Berger. Deutschland und Frankreich haben sich über den Einstieg des Bundes beim Rüstungskonzern KNDS geeinigt. Derzeit halten zwei deutsche Familien eine Hälfte Frankreich, die andere Hälfte der Aktien. Aus der Nachrichtenredaktion Heike Lüttich.
1: Zunächst will der Bund 40% der Aktien kaufen und später auf 30% reduzieren. Parallel soll auch Frankreich Anteile abgeben. Vereinbart ist, dass beide Länder gleiches Stimmrecht haben sollen, unabhängig von ihrem Anteil, damit wichtige Entscheidungen gemeinsam getroffen werden müssen. KNDS ist vor 11 Jahren entstanden aus dem Zusammenschluss des deutschen Rüstungsunternehmens Krauss-Maffei-Wegmann mit dem staatlichen französischen Rüstungsbetrieb Nexter. Der Konzern baut unter anderem den Kampfpanzer Leopard 2 und die Panzerhaubitze 2000.
0: Nach dem Hauseinsturz in der sächsischen Stadt Görlitz ist in den Trümmern die Leiche einer Frau gefunden worden. Es handle sich um die zuvor vermisste 25 Jahre alte rumänische Touristin, sagte eine Sprecherin der Polizei. Nach den beiden anderen Vermissten werde weiterhin gesucht. Einsatzkräfte fanden die verschüttete Person am späten Abend in den Trümmern, schilderte die Sprecherin in der Nacht. Daraufhin wurden die Arbeiten erstmal gestoppt. Das Haus, in dem sich laut Polizei Miet- und Ferienwohnungen befanden, war am Montagabend aus bislang ungeklärter Ursache eingestürzt. Tech-Milliardär Elon Musk peilt mit seinem Raumfahrtunternehmen SpaceX den bisher größten Börsengang der Geschichte an. Dieser könnte laut den jetzt veröffentlichten Unterlagen rund 75 Milliarden Dollar einbringen und Hauptaktionär Musk zum ersten Billionär der Welt machen. Das Unternehmen erklärte, dass das Geld in Projekte fließen soll, um Menschen auf den Mond und möglicherweise eines Tages auf den Mars zu bringen. Fußball-Bundesligist SC Freiburg hat das Finale der Europa League verloren. Die Breisgauer mussten sich Aston Villa in Istanbul mit 0:3 geschlagen geben. Aus Istanbul Jens-Jörg Rieck.

0: Guck mal. Weißt du auch, warum du das machst? Warum fährst du noch näher, noch näher, noch näher zum Fahrrad? Warum? Wo hast du die ganze Zeit hingeguckt?
1: Ich habe zwischen dem Fahrrad, zwischen meinem Fahrzeug.
0: Du hast nur zum Fahrrad geguckt. Aber sowas von. So hast du da hingeguckt. Mhm. Wir fahren weiter. Wo guckst du hin?
1: Passt eigentlich neben Platz.
0: Bro, Bro, guck mal, lenk doch nicht nach links. Guck mal dein Lenkrad an. Guck mal, wie eng das da ist. Bleib doch hier.
1: Wegen dem Bordstein hatte ich Angst.
0: Ja, aber wegen Auto nicht.
1: Das stimmt schon.
0: Das ist ganz, ganz falsch. Wir fahren nach links, bitte.
2: Oh je, der Arme. Ob das morgen gut geht mit der Prüfung? Im Schwarzwald geht es jetzt mit dem Traktor auf die Landstraße. Andreas Wittmer wird vorausfahren und seinen Schüler über Funk dirigieren.
3: So, bei dir alles klar?
4: Soweit, denke ich schon.
3: Also, fahren wir los.
2: Steuern muss Niklas ganz alleine.
3: Also, du gehst wie immer direkt hinter mich.
2: Im Ernstfall eingreifen kann hier niemand. Respekt, Niklas.
3: So, was hast du jetzt auf dem Tacho als Geschwindigkeit?
4: 43,5.
3: So, du weißt, wenn jetzt ein Großfahrzeug entgegenkommt, also alles größer wie ein Zweirad, dann gehen wir deutlich vom Gas runter. Und wahrscheinlich müssen wir sogar anhalten.
4: Ah, da kommt der Auto.
3: Wo kommt denn Auto?
4: Nach der Kurve.
3: Sehr gut, ja. Dann. Schön gemacht. Guck mal, das hat dich jetzt minimal. Achtung.
4: Ja. Hi, langsam, Kerle.
3: Ja, der hat's eigentlich.
2: Niklas macht das wirklich souverän. Jonas hat Fragen.
1: Ich habe das Gefühl, ich fahr zu langsam, oder?
0: Wie schnell dürfen wir hier fahren?
1: 50.
0: Hast du das Schild gesehen?
1: Hinten, 40 war das.
0: Nee.
1: Wie schnell dürfen wir fahren?
0: 60. Bro.
2: Jasmin Yildiz braucht viel Geduld und Nerven.
0: Wichtig ist wirklich, bis zur letzten Sekunde konzentriert bleiben. Niemals denken, oh, ich bin gleich da, hier kann ich in und aus, wenn nicht. Ich schaff das, ich pack das. Nicht so. Ich bin da ein bisschen zu emotional mit dabei, glaube ich. Manchmal zu viel, dass ich manchmal gar nicht schlafen kann vor den Prüfungen.
2: Wer ist hier eigentlich nervöser? Niklas steuert jedenfalls sehr cool auf seine nächste Challenge zu.
3: So, wir biegen jetzt gleich nach rechts ab. Rechtzeitig blinken, ja, genau. Und du denkst auch bitte an Gegenverkehr.
4: Ja, und da kommt einer, denkt, das warte ich schon auch.
2: Man kennt sich auf dem Land.
4: Ja.
2: Wie stressig ist so eine Schulungsfahrt eigentlich für den Fahrlehrer?
3: Man muss die Augen überall halten. Also einmal selber natürlich auf den Verkehr, dann in den Spiegeln, was macht der Hintermann. Und den muss ich ja dann auch noch rechtzeitig in irgendeiner Form instruieren. Also es ist schon anstrengender, als es jetzt von außen aussieht.
2: Innerhalb der Ortschaft stellen sich andere Aufgaben.
3: Schöner Abstand zum geparkten Auto, beim zweiten bitte genauso. Genau. Gut. Schön gemacht. Und das geht hier mehr als 90 Grad für dich rum. Also fahr einen schönen Bogen.
2: Abbiegen mit dem Traktor ist besonders gefährlich.
3: So, mir reicht's rüber, dir wahrscheinlich nicht.
4: Nein. Der lässt mich rein.
3: Oh, das ist ja mal ein Service, oder? Super, hast dich bedankt?
4: Ja, natürlich.
3: Gut, sehr anständig. Ja, und, was ist das davor?
4: Rechts vor links.
3: Also deutlich.

0: reinschauen, genau. Sehr schön gemacht, deutlich die Geschwindigkeit runtergenommen, reingeschaut, passt.
1: Hat er jetzt damit die Prüfung bestanden, oder?
0: Naja, nee, leider nicht. Er muss ja noch das bei einem TÜV-Prüfer, also mit einem dich anerkannten Sachverständigen, noch machen. Schauen wir mal, wie es dann wird.
2: Viel Glück, Niklas. Am nächsten Tag. Heute kommt's drauf an. Führerscheinprüfung für Techie und Jonas. Techie ist als Erste dran. Hoffentlich behält sie die Nerven. Für Jonas heißt es erstmal warten und bangen. Oh je, schon nach 20 Minuten kommt Techie zurück. Und am Steuer sitzt die Fahrlehrerin. Klar, was das bedeutet. Techie hat es nicht geschafft.
3: Sie war zu nervös. Also es waren einfach ein bisschen zu viele Fehler hintereinander. Und dann musste die Prüfung abgebrochen werden. Sie war gar nicht wirklich bei der Sache. Also sie war wirklich sehr, sehr nervös.
2: Wirklich schade für Techie. Hoffen wir mal, dass es für ihren Freund Jonas besser gelaufen ist. Immerhin, er sitzt noch am Steuer. Hat er die Prüfung bestanden? Tatsächlich.
4: Ich war am Anfang ein bisschen nervös, aufgeregt, aber ging schon gut, würde ich sagen.
2: Er hat ihn jetzt, den Führerschein, und tröstende Worte für Techie.
4: Ich schaffe das nächste Mal 100% safe. So, deswegen, klar, ist halt traurig, aber soll halt nicht den Kopf so runter machen.
2: Glück und Pech liegen manchmal so nah beieinander.
5: Ja, und so ist es auch. Techie hat's inzwischen geschafft und ist nun auch stolze Führerscheinbesitzerin. Glückwunsch. Gestern, da durften wir in unserer Serie ja schon Ralf Ahrens und sein Team kennenlernen. Er und seine Brandstifter hier aus Neuhausen bei Stuttgart sind nämlich die deutschen Meister im Grillen. Und, wie wir gesehen haben, auch Bodenseemeister. Von der Meisterschaft gestern geht es jetzt aber erstmal in den Alltag, denn Ralf Ahrens macht vor allem Catering. Da geht es nicht um Show, da muss er Kunden glücklich machen. Und wie er das macht, das zeigt er uns jetzt, der Grillmeister.
6: Ralf Ahrens, der Meister am Grill. Da geht's immer heiß her. Sogar beim Dessert machen, denn vom Catering lebt er.
7: Also wir haben heute ein Fest von der örtlichen Feuerwehr hier bei uns im Nebenort. Und für die 100 Leute, die da heute kommen, machen wir ein schönes Catering. Ist ein Stammkunde von uns, waren wir schon ein paar Mal dort.
6: Doch bis es soweit ist und so aussieht, hat Ralf noch viel Arbeit.
7: Beim Catering ist halt für uns immer ganz wichtig die komplette Vorbereitung. Das muss alles stehen, wenn wir erst dort vor Ort anfangen, die Sachen fertig zu machen und sowas. Das wird in den wenigsten Fällen richtig gut.
6: Noch 7 Stunden bis zum Catering in Leinfelden-Echterdingen. Der deutsche Grillmeister ist sich auch für kalte Vorspeisen nicht zu schade.
7: Ich liebe Tomate Mozzarella. Das deutsche Meister, das ist zwar ganz nett, aber das hat keine Auswirkung auf das, was ich hier gemacht habe. Also wir machen alles genauso wie vorher auch und es hat an sich hier geschäftlich nichts verändert.
6: Früher war der Chef der Brandstifter Einzelhändler.
7: In 8 Jahren vom biertrinkenden Hobbygriller zu jemandem, der es dann professionell macht und Leute bei Hochzeiten begrillt und deutscher Meister im Grillen ist.
6: Und jetzt mit seinem Team aus Neuhausen bei Stuttgart im ganzen Land Leute mit Essen glücklich machen will. Nach 3 Stunden kommen seine Köche Andi und Tamo, um zu helfen.
7: Hey. Alles gut?
8: Ja, gut?
7: Ja, läuft.
8: Ist
7: alles gut?
8: Ja, bei dir?
7: Ja, ich mach die Porchetta mal fertig und ihr guckt mal auf den Plan, was noch zu tun ist.
8: Alles klar.
7: Wunderbar. Porchetta ist ein italienischer Schweinerollbraten. Und wir werden ihn jetzt gleich schön füllen.
6: Während Ralf den Rollbraten fürs Grillen am nächsten Tag vorbereitet, dürfen die anderen das Catering für heute fertig machen.
7: Die Mini, Kühlhaus gleich in dem großen Karton links. Alex, hast du mir einmal einen Garn, den Küchengarn? Ja. Ja. Danke, Chef.
6: Na, der Chef ist doch eigentlich Ralf. Und wie ist er denn so?
9: Ich würde sagen, es ist nicht nur mein Vorgesetzter, sondern gewissermaßen auch einfach ein Freund geworden. Also ich habe davor in großen Hotels gearbeitet. Da war halt der Chef der Chef. Aber ich würde sagen, mit dem Ralf ist das was ganz anderes. Also der lädt mich dann auch mal mittwochs zum Pizzaessen ein. Also das ist die beste Arbeitsatmosphäre, die ich in meinem Leben hatte, muss ich sagen. Und das sage ich jetzt nicht nur, weil er hinter mir steht, sondern es ist wirklich sehr, sehr gut.
7: Soll ich dir die Porchetta, die musst du ja morgen abschieben hier? Soll ich die morgen früh schon schieben?
6: Sieht nach entspanntem Arbeiten aus. Aber die drei haben einen ganz klaren Plan.
7: Müssen wir aufs Function gucken? Gelbe Box ist dann komplett mit Tomate Mozz. Okay. Dieses Pesto machst du, ja?
9: Das mache ich jetzt.
7: Also Pesto.
9: Bacon Maultaschenspieße steht.
7: Ja, Tamula Schock gehört, ja? Du machst Burger Setup, Tartlets laufen, Dressing für die Kartoffeln. Putensteak steht, Porchetta steht, Lachs, hol ich morgen Pulled Pork steht, Serviettenknödel stehen, Soße steht, gefüllte Pilze stehen. Ah, Pilze abfüllen. Von den Pilzen hier machen wir im Jahr, ich will nicht übertreiben, 10.000 Stück.
6: Und die macht der Chef natürlich auch gerne selbst. Die 200 mit Frischkäse gefüllten Grillpilze für heute gehen später ziemlich schnell weg.

0: Ohne seine Jungs geht nix, sagt Ralf. Alex ist seit 2 Jahren dabei und Tamo von Anfang an.
1: Also das ist gigantisch. Wenn man überlegt, was wir so mit dem Grill im Garten angefangen haben und wie es sich jetzt entwickelt hat, was er sich aufgebaut hat, also ist schon mega. Und ich finde es beeindruckend, vor allem auch in der, ich sag mal, relativ kurzen Zeit.
0: Stress kennt der deutsche Grillmeister nicht. Vielleicht ist das sein Erfolgsrezept.
2: Dann hole ich noch ein paar Kartoffeln dazu. Und dann wird das alles einmal aufgekocht. Die Stärke bindet so ein bisschen nachher die Flüssigkeit. Und das kommt dann im Blech rein, wird nochmal gebacken. Hervorragend.
0: Das Gratin wird noch in aller Ruhe fertig gemacht. Und dann heißt es so langsam, selbst fertig machen für den Nachmittag. In 2 Stunden soll's losgehen. Aber dreckige Grills daheim stehen lassen, das geht gar nicht.
2: Du hast immer dieses Problem mit dem Blütenstaub, ne? Die ganze Zeit. Ist nervig, aber gehört auch mit dazu.
0: Und wird nebenbei noch erledigt. So, jetzt aber einpacken. Die Feuerwehr und die Gäste aus Frankreich warten auf den deutschen Grillmeister.
3: Ja, morgen zeigen wir, was der Grillmeister mit seinen Brandstiftern noch so macht. Sie zeigen anderen, wie Grillen richtig geht beim Seminar. Ja, und solche Schilder hier, kennen Sie das auch noch so von früher, irgendwie Fußballspielen im Hof verboten und sowas? Also ich dachte eigentlich, wir haben das hinter uns, sind da offener geworden. Aber was der 14-jährige Linus Hoffmann aus Freiburg mit seinen Freunden erlebt, das geht genau in diese Richtung. Eigentlich wollen die einfach nur Basketball spielen, doch auf seinem Sportplatz, da hängt plötzlich eine Metallkralle am Korb. Dahinter steckt ein Konflikt, der längst nicht nur diesen Stadtteil beschäftigt. Jugendliche wollen Platz zum Spielen, Anwohner Ruhe zur Erholung. Und mittendrin die Stadt Freiburg, die versucht, irgendwie einen Kompromiss zu finden.
4: Diese Jungs aus Freiburg ärgern sich. Endlich Samstag, die Schulwoche ist abgehakt, aber so richtig Freude kommt hier nicht auf. Viele Würfe, aber keine Treffer. Und auch der hier ist vorbei.
5: Der war drin. Der war drin.
6: Boys, der war
7: drin.
8: Der war rübergerollt. Der ist rübergerollt. Der war rübergerollt. Der war nicht rein.
4: Hier kommt nämlich kein Ball durch. Eine Metallkralle am Korb ist der Spielverderber. Plötzlich hing sie da.
8: Ja, also ich kann mich eigentlich gar nicht genau erinnern. Also die war auf einmal da und warte, wie war das nochmal?
9: Das wurde uns gar nicht abgesprochen. Also wir kamen hierher und wir dachten, irgendjemand hat das einfach hingemacht.
4: Dabei war die Kralle von der Stadtverwaltung eigentlich als letzter Ausweg gedacht. Denn dem Korb sollte es an den Kragen gehen.
10: Am Anfang mussten wir uns wirklich fragen, als die Beschwerden kamen und auch klar war, dass hier die Lärmwerte zum Teil überschritten sind, ob wir nicht sogar den ganzen Korb abbauen müssen. Das wollte aber keiner, denn wir wollen ja, dass einerseits die Jugendlichen spielen können und andererseits möchten wir aber natürlich auch, dass die Anwohnerinnen und Anwohner Ruhe haben. Und dann ist die Idee der Kralle geboren worden, sozusagen als ein milderes Mittel zum Abbau des Basketballkorbs.
4: Das ganze Areal ein Problem. Neben dem Krallenkorb auch noch ein Sportplatz, mitten im Viertel, dicht an dicht und viele Anwohner drumherum. Die Stadt machte Lärmmessungen, dann war der Platz am Wochenende komplett zu.
9: Irgendwie her dann nur 2, 3 gute Sportplätze. Und dass jetzt hier am Wochenende zu ist, der Korb auch noch abgesperrt ist, das kann eigentlich nicht sein.
4: Vom Korbleger zu Kopfschmerzen sind es manchmal nur wenige Meter. Neben dem Sportplatz ist das Grundstück von Familie Wörner.
11: Also hier ist unser Gabel, das ist quasi unser Rückzugsraum hier. Und eben hier direkt in der Nachbarschaft ist eben der Sportplatz, wo eben der Schulsportbetrieb früher war und jetzt eben öffentlich.
4: Ein öffentlicher Sportplatz für alle oder ein Schulhof mit Öffnungszeiten, das ist seit Jahren die Diskussion. Zuletzt fühlten sich die Anwohner mit ihrer Sorge als Kinderhasser abgestempelt.
12: Wir haben selber 3 Jungs, ja, also wir haben durchaus Verständnis für sporttreibende Jugendliche.
11: Ich finde es eigentlich auch wichtig für die Jugendliche, dass sie aussehen. Es gibt auch ein Bedürfnis von älteren Menschen, dem sie halt auch nachkommen müssen und wo man sich halt finden muss.
4: Die Jugendlichen wollen mehr Austausch mit der Stadt und den Anwohnern. In ihren Augen ist da bisher einiges schiefgelaufen.
6: ja komm, wir treffen uns jetzt, wir setzen uns an den Tisch und klären das, wäre super, dann würde mal endlich mal ein Austausch kommen.
9: Also den Sonntag würden wir auch akzeptieren, wenn der geschlossen wäre, das wäre für uns völlig okay. Aber die Politik sagt ja immer, die Jugend ist so unsportlich. Aber dann am Wochenende ist ja eigentlich die Zeit, wo wir auch Sport machen können. Und dann ist ja Samstag zu. Das ist irgendwie nicht sinnvoll.
4: Alle Seiten wollen sich jetzt zusammensetzen. Und so viel sei verraten, die ersten Gespräche laufen.
3: Na also, miteinander reden ist schon mal ein guter Anfang. Wir lernen jetzt Arne Haase aus Baden-Baden kennen. Denn so einer, der hat echt Seltenheitswert. Er ist ein wahrer Wunderläufer. Vor 2 Jahren hatte er eine Herzoperation, lief danach am Rollator und hat sich zurückgekämpft auf die Laufstrecke. Und das mit, Achtung, fast unglaublichen 94 Jahren. Jetzt läuft er wieder allen davon und trainiert für sein Ziel, mit 100 noch mal einen Marathon zu laufen.
7: Gestatten Arne Haase, Deutschlands ältester Marathonläufer. Fast 94 und noch lange kein Karriereende in Sicht. Baden-Baden, das ist sein Laufrevier. Jeden Tag reißt er hier seine Kilometer herunter. Auch in seiner Seniorenresidenz. Die wollte er schon zum Leistungszentrum machen, nicht nur für sich.
13: Ja, ich bin traurig, dass die 91-Jährigen hier nicht mitlaufen können. Ich wollte hier eine Laufgruppe installieren. Und das ist aber misslungen, mangels Beteiligung. Das, insoweit muss ich immer alleine laufen. Das ärgert mich schon ein bisschen.
7: Arne Haase ist ein spätberufener Leistungssportler. Dafür, dass er erst mit über 50 richtig mit dem Laufen loslegte, hat er ganz schön Medaillen abgeräumt. Sein Zimmer in der Seniorenresidenz, Heimat eines Laufbesessenen.
13: Mit diesem Schuh habe ich 1984 meinen ersten Marathon gelaufen. Und natürlich die Trainingsläufe ebenso. Und mit diesem Schuh möchte ich meine weiteren Wettkämpfe laufen. Also bis 100 auf jeden Fall und vielleicht noch länger. Ne? Ja.
7: In Baden-Baden und in der deutschen Läuferszene genießt Arne Haase schon seit Jahren Kultstatus. Wo er hinkommt, wird der Marathon Methusalem gefeiert. Wie hier bei einem großen Laufevent in seiner Heimatstadt. Und auch für seine Bekannten aus der Seniorenresidenz ist Arne Haase ein Phänomen.
14: Das ist toll. Mit 95, beinahe 95, der rennt er wie verrückt. Wo ist der denn, der Arne? Hier.
15: Bewundernswert, mein Arne. Jeden Morgen frühstücken wir gemeinsam, oder fast im selben Raum, zur selben Zeit. Schwatzt ein bisschen und dann ist er immer weg.
7: Weil er laufen muss, auch zu seinem Baum in der Baden-Badener Allee. Den hat er gespendet, auch aus Dankbarkeit, dass er sich so gut erholt hat. Denn Herzprobleme hatten ihn ganz schön aus der Bahn geworfen. Jetzt beim Check in der Klinik auf der Bühler Höhe staunt Professor Timo Heid über die guten Werte des 93-Jährigen.
16: Und ich denke, da geht es vor allem darum, der Weg ist das Ziel. Behalten Sie das bei, vor allem, und das ist auch Ihre gute Laune und Ihre Ambition, denn das ist das, was den Körper wirklich langfristig am Laufen hält.
7: Und Markus Siegle hält Arne Haase am Laufen. Siegle ist selbst ein starker Läufer und coacht seinen Schützling auf und neben der Laufstrecke. Eine ganz besondere Beziehung.
17: Er ist einfach mental so stark und ist so selbstdiszipliniert. Ich kenne das natürlich auch von mir, von den Langstreckenläufen. Aber in der ausgeprägten Form und in dem Alter und das in der Kombination mit seiner lebensbejahenden, positiven Lebensauffassung und noch seine Neugierde im Alter, das ist einmalig.
13: Der Markus macht alles für mich. Also ohne ihn könnte ich gar nicht leben. Oder besser gesagt, ohne ihn könnte ich gar nicht laufen.
7: Und dann gibt es noch Heide, seine Lebenspartnerin. Sie liebt ihren Arne, aber seine Begeisterung für Laufwettkämpfe teilt sie eher nicht.
18: Da habe ich wirklich ein bisschen Sorge, dass er sich übernimmt, warum das sein muss. Weil er hat es dann schon im Rücken. Und der isst ja auch kein Fleisch und auch keine Eisentabletten. Und insofern hat er eigentlich ein bisschen Eisenmangel. Aber es scheint ihn nicht zu stören.
7: Wirklich nicht. Schließlich will Arne Hase ab dem nächsten Jahr in der Altersklasse der 95- bis 100-Jährigen durchstarten.
3: Also Nicole und ich sitzen hier und staunen nur noch. Also wow, so wäre ich auch gerne mit 94. Applaus,
19: wirklich,
3: also
19: wirklich, ja.
3: Ja, Grand Prix-Legende Nicole ist ja heute bei mir zu Gast. Nicole, wie hältst du dich fit?
19: Naja, ich habe zwei Enkeltöchter.
3: Ach, guck.
19: Da muss man auch schon fit sein.
3: Du bist echt zweifache Oma?
19: Ja.
3: Ja. Eine Rockoma oder was?
19: Ja.
3: Schon, oder?
19: Oh, im Moment ja.
3: Ja.
19: Aber cool. Ansonsten auch eine Köchin. Ich koche jeden Tag für die Kinder. Aha. Wir holen sie auch von der Schule ab, beide.
3: Also das heißt, die halten dich auf Trab und sonst so, also für dich selber, ernährungsmäßig oder auch so ein bisschen Fitness, ist das so deins?
19: Ich esse keinen Zucker.
3: Und gar keinen?
19: Nein, keine Süßigkeiten, ui, keine Schokolade, kein Kuchen, seit über 40 Jahren.
3: Ja, jetzt einfach aus Prinzip oder hast du da ein Problem damit?
19: Nach der Geburt unserer ersten Tochter, ich hatte 16 Kilo zugenommen, oder 18 sogar, und dachte, ich kriege das nie wieder weg. Und dann habe ich komplett... während ich ein Stück Kuchen aß, ist es mir in den Kopf geschossen und hab zu den Mädels am Tisch gesagt, so, hab die Gabel hingelegt und das, hab das Kuchen halb liegen lassen,
3: ja,
19: und hab gesagt, das war mein letztes Stück Kuchen auf dieser Welt und okay, in meinem Leben. Und da haben mich alle ausgelacht. Und das ist jetzt 40 Jahre her.
3: Ja, du hast ja mal Prinzipien. Also, da kann man sich eine Scheibe abschneiden von. Okay. Ja, schön. Also was ich auch mal cool finde, ist unterwegs sein, draußen sein, mit dem Hund, Gassi gehen und so. Das ist, hält mich so ein bisschen fit. Und Ausflüge machen. Und jetzt machen wir ein kleines Quiz, wir zwei.
19: Mhm.
3: Älteste Stadt Baden-Württembergs. Weißt du, welche das ist?
19: Baden-Baden?
3: Nee, Rottweil.
19: Och, ja, wer weiß denn sowas?
3: Ich frage ja nur. So, höchste Aussichtsplattform Baden-Württembergs.
19: Ich bin ja hier nicht geboren und aufgewachsen.
3: Was denkst du? Rottweil.
19: Nee, so ein Zufall.
3: Ja, längste Hängebrücke Baden-Württembergs.
19: In Rottweil.
3: Ja!
19: Ja, wusste ich's doch. Am
3: du
19: Schluss
3: hast es. Geerntet. Guck mal, und du sagst, du kennst sie nicht aus. Guck an. Also ich finde nichts mehr hin nach Rottweil. Unser landesischer Ausflugstipp.
20: Rottweil, ein Ziel für Jung und Alt. Denn das ist die Stadt ja auch selbst. Jung wie der Aufzug-Testturm und die neue Hängebrücke und alt wie die Mosaike der Römer. Wir starten unsere Tour am Schwarzen Tor, dem historischen Wahrzeichen Rottweils, 800 Jahre alt. Familie Pfau kommt aus Rottweil und will heute ihre Stadt mal mit neuen Augen sehen. Dabei hilft ihnen Stadtführerin Sigrid Kleiber. Sie erzählt zum Beispiel, wie der Rottweiler Hund zu seinem Namen kam.
21: Die Rottweiler, die haben früher ganz, ganz viele Metzgereien gehabt. Die haben vom Viehhandel gelebt. Wenn die Viehhändler dann ihr Geld im Säckle gehabt haben, dann haben sie das hier dem Rottweiler um den Hals gebunden,
22: das kann er klaut,
21: damit das Geld nicht geklaut worden ist.
20: Rottweils historische Innenstadt strotzt nur so vor Geschichte. Im Mittelalter war die Stadt ein wichtiger Gerichtsort. Schmiedeeiserne Zunftschilder zeigen hier noch heute an, wo es was zu kaufen gibt. Und wer aufmerksam hinguckt, entdeckt Erinnerungen an alte Traditionen.
21: Hier ist ein Maibaum und da haben früher die Maitänze stattgefunden.
20: Direkt bei der Innenstadt liegt der Startpunkt von Rottweils neuester Attraktion, die Neckarlein. Baden-Württembergs längste Hängebrücke. 606 Meter lang, bis zu 60 Meter hoch, elegant im S-Bogen. Aber auch nichts für schwache Nerven.
23: Wenn man stehen bleibt, merkt man, dass es ein bisschen schwankt.
24: Wackelig.
23: Wackelig, aber man hat schon ein sicheres, gutes Gefühl, wenn man da drüber läuft.
24: Ich habe eigentlich ein bisschen Höhenangst und trotzdem bin ich fasziniert von dieser Brücke. Also ich finde sie toll.
25: Feels a bit strange.
26: Es fühlt sich etwas komisch an, wenn man im Gleichschritt darüber läuft. Alles wackelt, aber es ist gut. Höhen sind okay. Ich habe mehr Angst vor Hunden. Von daher bin ich in der falschen Stadt.
20: Besucher können entweder im Industriegebiet vor der Stadt oder in der Innenstadt starten. Ein Ticket gilt für den Weg hin und zurück. Tipp, außerhalb der Stadt kriegt man leichter einen Parkplatz. Ebenfalls vor der Stadt steht auch der Aufzugtestturm von TK Elevator. Seit 10 Jahren das heimliche neue Wahrzeichen Rottweils. Hier werden Aufzüge getestet und mit einem kommen auch Besucher hoch.
27: Der Aufzug fährt 8 Meter pro Sekunde, ca. 29 km/h und in 30 Sekunden sind sie oben.
20: Tourmanagerin Beate Höhnle zeigt uns die Aussichtsplattform auf 232 Metern. Auch hier kann es bei Sturm ganz schön wackelig werden.
0: Ich habe mein Büro auf 260 Meter Höhe. Da kann es sein, geht die Tür dann langsam zu. Es kann auch mal was runterfallen von der Wand. Also es ist schon eine Wahnsinnsenergie, die auf den Turm dann einwirkt.
20: Von hier oben sieht man an guten Tagen bis in die Schweizer Alpen. Der perfekte Platz, um den nächsten Ausflugsstopp zu planen. Für die Einkehr gibt es in der Rottweiler Innenstadt einige traditionelle Gasthäuser. Eins davon die Weinstube Russ. Hier gibt's Ausgefallenes und Traditionelles in historischem Ambiente. Familie Pfau hat sich das Russenstüble, wie die Rottweiler es nennen, rausgesucht und lässt sich's schmecken. Weiter geht's gestärkt für etwas Geschichte. Direkt bei der Hängebrücke ins Dominikanermuseum. Hier liegen jahrtausende alte Objekte aus Rottweil, darunter ein original römischer Wasserhahn und eines der ältesten Mosaike im Land. Und der Beweis, dass Rottweil tatsächlich die älteste Stadt Baden-Württembergs ist. Dieses Holztäfelchen, ein altes römisches Dokument, zeigt uns Museumsleiterin Martina Meyer.
1: Das Entscheidende ist, dass eben der Ausstellungsort drin genannt ist. Und das Datum mit Konsulangabe ist also ein übersetzter 4. August des Jahres 186 nach Christus, ausgestellt in Municipium Arde Flaviae, dem römischen Rottweil.
20: Genug für den Kopf. Jetzt wird gewandert. Raus aus der Innenstadt auf dem Höllenstein-Saumpfad. Die Route verläuft die meiste Zeit auf engen Trampelpfaden. Gute Schuhe sind zu empfehlen. Hier findet man die besten Ausblicke auf das historische Rottweil.
2: Das ist das Münster.
1: Wo?
2: Das eine da vorne.
20: Nach etwa einer Stunde endet der Rundweg wieder in der historischen Innenstadt von Rottweil.
3: Viele haben ja so ein permanentes Pfeifen im Ohr, auch wenn sie jetzt hier die Landesschau gucken, oder ein Klingeln und Rauschen. Obwohl da bei uns nichts rauscht, klingelt oder pfeift, die Töne werden innen produziert, im Kopf, im Ohr. Ja, genau, Tinnitus. Jeder Achte ist davon betroffen, bei vielen ist der Tinnitus chronisch. Aber die gute Nachricht, es gibt hier

0: Hilfe und neue Erkenntnisse. Vielleicht ist da was für Sie dabei. Gut zu wissen.
1: Als Zimmermann hat Martin Türmer aus Öhringen viel Lärm um die Ohren. Der 66-Jährige ist mittlerweile stark schwerhörig und trägt ein Hörgerät. Zudem wurde ihm eine elektrische Hörprothese, ein sogenanntes Cochlea-Implantat, eingesetzt. Mit der Schwerhörigkeit kam aber auch der Tinnitus. An die ersten Ohrgeräusche erinnert er sich noch ganz genau.
2: Zwar bin ich morgens aufgewacht, habe gedacht, heute zwitschern aber die Vögel schön. Leider hat das Zwitschern nicht mehr aufgehört. Es war dann im linken Ohr hauptsächlich, im rechten auch etwas. Und es hat sich dann immer ärger verstärkt. Also es war wirklich wie ein Vogelzwitschern.
1: Wie entsteht ein Tinnitus? Die Ursachen eines Tinnitus sind bis heute nicht gänzlich geklärt. HNO-Ärztin Dr. Sarah Friauf weiß aber, Ohrgeräusche und Hörverlust sind eng miteinander verbunden. 8 von 10 Tinnitus-Betroffene leiden nämlich auch unter einer Schwerhörigkeit.
3: Am häufigsten tritt Tinnitus auf im Rahmen von einer Hörminderung begleitend. Da muss man dann unterscheiden zwischen einer akuten Hörminderung oder einer fortschreitenden, schleichenden Hörminderung. Im Rahmen von einer akuten Hörminderung kann zum Beispiel ein Hörsturz, sei es jetzt aus Gründen wie durch eine Durchblutungsstörung oder durch ein akutes Lärmtrauma entstehen. Bei einer schleichenden Hörminderung kann Tinnitus zum Beispiel im Rahmen von einer Altersschwierigkeit auftreten oder im Rahmen von einer Dauerbelastung, in Dauerbelastung, Lärmbelastung des Ohres sozusagen.
1: Warum können Hörgeräte gegen Tinnitus helfen? Forschende vermuten, auf Töne, die das Ohr nicht mehr gut hört, reagiert das Gehirn empfindlich. Und zwar mit eigenen Tönen.
3: Was auch interessant ist, ist, dass in den meisten Fällen eben dieser Tinnitus, der von den Menschen angegeben wird, genau sich in diesem Frequenzbereich befindet, in dem aber auch der Hörverlust angegeben wird. Und was wir auch mittlerweile wissen, ist, dass eben als Kompensationsmechanismus das Gehirn, die Hörrinde, die Hörbahn dieses Ohrgeräusch oder diesen Tinnitus produziert, sozusagen als Ausgleich für den Hörverlust in diesem Frequenzbereich.
1: Auch bei Martin Türmer war es so. Sein Hörverlust begann im Hochtonbereich. Sein Tinnitus kam als hohes Piepen. Seitdem er mit dem Cochlea-Implantat wieder besser hört, ist der Tinnitus weg.
3: Vor 5 Monaten haben Sie die Hörhilfe, das Cochlea-Implantat auf der linken Seite bekommen. Wie hat sich denn das Ohrgeräusch seitdem entwickelt?
2: Seit ich das sehe, ist das Ohrgeräusch weg. Das ist eine tolle Sache.
1: Welche Therapien helfen noch bei Tinnitus? Ulrike König hat einen chronischen Tinnitus und deshalb heute einen Termin in der Praxisklinik Mannheim bei Dr. Thomas Weiß. Er arbeitet mit verschiedenen Strategien, die helfen sollen, das Geräusch gedanklich auszublenden.
4: Die Therapie richtet sich nicht darauf, dass das plötzlich weg ist. Da ist man völlig chancenlos. Sondern, dass man es so weit ausblendet, dass es einem egal ist. Sie müssen lernen, vom Tinnitus wegzudenken, also zu defokussieren. Das ist das eine Prinzip. Und das andere, Sie müssen lernen, innerlich zu entspannen, sich zu beruhigen. Alles, was Ihnen Sicherheit und Vertrauen gibt, das ist hilfreich.
1: Entspannung bringt zum Beispiel die Atemtherapie. Bei der tiefen Bauchatmung soll Ursula König nun doppelt so lange ausatmen wie einatmen. Danach beginnt das Hörtraining. Die Aufgabe? Sich auf ganz bestimmte Geräusche zu konzentrieren, inmitten von Hintergrundlärm.
5: Achten Sie auf die Kühe. Ausschließlich auf die Kühe.
1: Dadurch soll das Gehirn lernen, sich auf spezielle Geräusche zu fokussieren und dabei den Tinnitus überhören. Bei Ursula König klappt das heute.
6: Tinnitus habe ich gar nicht mehr wahrgenommen. Und mit der Zeit hatte ich das Gefühl, mein Ohr öffnet sich so ein bisschen.
1: Kognitive Therapieverfahren sind neben Hörgeräten die wirksamste Methode bei chronischem Tinnitus. Mit regelmäßigem Training will Ursula König nun versuchen, ihre Aufmerksamkeit dauerhaft umzulenken. Weg von dem nervenden Tinnitus.
0: 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Das Wetter war heute, jo, eine kleine Spaßbremse. Gestern noch schönes Frühlingswetter, am Wochenende soll der Sommer ausbrechen, ja. Und dazwischen dieser recht graue und teilweise

0: nasse Tag. Was tut da gut? Natürlich Farben, Blüten, der volle Frühling. So wie ich. Wir passen zusammen. Ja, das gibt's in der Nähe von Karlsbad in einem großen Rhododendron-Park. Größer als 10 Fußballfelder ist der. Und den hat sich unser Wetterreporter Harry Rolle heute mal zeigen lassen.
1: Das ist der Chef im Rhododendron-Park, Ralf Jansen. Fast immer mit dem Fahrrad unterwegs, aber natürlich nie zwischen seinen Rhododendren.
2: Hey. Harry, was machst du hier?
3: Mensch, hey, was für ein Ort, oder?
2: Ja, ja. Einzigartig, oder?
3: Voll.
1: Seit etwa einer Woche sind die Rhododendren in der Vollblüte. Wir laufen entlang dieser mächtigen, bis zu 6 Meter hohen Schönheiten.
3: So. Hey, da stehst du vor einem Berg voll Blüten, oder?
2: Ja. Und da kannst du auch wieder die Zeichnung schön sehen. Da.
3: Ja, total und die, schön. Also auch von der Farbe her. Und ja.
2: Der Blütenaufbau innen ist einfach extrem interessant. Gell? Ja. Jetzt gerade mit den Wassertropfen da. Gell? Mhm. Das hier ist auch eine der größten Blüten bei uns.
3: Aber was beeinträchtigt denn jetzt die Blüte? Was kann jetzt noch passieren, was der Blüte eventuell schadet?
2: Also das Einzige, was beeinträchtigt wäre negativ, zu viel Regen. Also wenn jetzt so ein Schlagregen kommt, wo richtig große Tropfen hat, dann schlägt die Blüte zusammen. Aber ansonsten, Hitze verkürzt die Blüte etwas, aber die Qualität an sich ist immer noch top.
1: Gleich nähern wir uns dem verborgenen Geheimnis dieser kerngesunden Pflanzen.
2: So, Harry, jetzt gehen wir mal ein bisschen ins Unterholz hier. Jetzt guckst du mal hier, da sieht man genau den Abstand von den einzelnen Pflanzen und wie die sich alle so schön entwickelt haben und nach oben trotzdem eine Einheit bilden. Ne? Und hier haben wir auch eine gute Möglichkeit, jetzt den Boden mal ein bisschen anzugucken. Du siehst, hier liegen lauter alte Blätter, ganz alte. Dann hier welche, die sind noch grün, ne, von diesem Jahr. Dann verblühte Blüten, kleine Äste, Knospen und noch ein bisschen Hinterlassenschaft von den Vögeln. Was ja auch passiert. Und dann haben wir hier der perfekte Boden für die Rhododendron.
3: Das heißt, das ist auch für euch relativ pflegeleicht, oder?
2: Ja, genau. Wir nutzen die Natur. Das heißt, wir machen nichts. Die Natur ist ein Kreislauf, damit funktioniert es.
1: Als der Park gepflanzt wurde, war Ralf gerade mal 10 Jahre alt. Er hat miterlebt, wie sich die Rhododendren entwickeln, hat erfahren, was ihnen gut tut und kann nicht genug bekommen von den Blüten.
3: Ralf, ich habe jetzt echt langsam einen Farben- und Blütenflash, aber was fasziniert dich denn jetzt an dem Rhododendron?
2: Ja, Harry, ich bin einfach von der Gesamtheit begeistert, ja, von der Entwicklung, von der Größe, von wie das einmal alles so schön kräftig und gesund aussieht. Rhododendron Number One einfach. Wir haben ja auch immer diese Wetterkapriolen hier auch bei uns, die Klimaveränderung. Und dann siehst du einfach, wie die Pflanze das verkraftet und wie sie darauf reagiert. Und daraus resultiert einfach dann später das komplette Fachwissen, mit dem du dann sowas hier zustande bringst. Mit der Natur wohlgemerkt. Mhm. Allein würde man es nicht schaffen. Ja.
1: Das aprilhafte Maiwetter ist ab morgen endgültig vorbei. Wir steuern sogar auf den Frühsommer zu. In der Landesmitte wird's freundlich. Sonne und Wolkenfelder wechseln sich ab und es wird wärmer, bis 24 Grad. Nur schwacher Nordostwind. Im Nordwesten kommen bis zu 8 Sonnenstunden zusammen. Nur über dem Nordschwarzwald sind die Wolken dicker, bis 26 Grad am Rhein. Im Nordosten einige Wolkenlücken und die Sonne zeigt sich immer wieder. Die Luft wird angenehm warm, bis 24 Grad. Endlich Wonnemonat. Auch im Südosten viele sonnige Momente. Nur über der Alp und im Allgäu sind die Wolken dichter. Angenehm warme 20 bis 24 Grad. Bis zu 13 Stunden Sonne gibt's morgen im Südwesten. Die Luft wird richtig mild. Nur ab und zu ziehen dichte Wolken durch. Der Frühsommer startet durch. Die Sonne hat es am Vormittag nicht geschafft, die Wolkenschicht zu knacken, aber selbst dann wirken die leuchtenden Farben der Rhododendren. Der riesige Park ist geöffnet für Besuchergruppen und Ralf bietet sogar Führungen an, aber oft hat er den Park ganz für sich allein.
2: Und dann setzt du dich irgendwo hin und dann wunderbar, wie im Paradies, also so wie wir uns das vorstellen. Ich war dort noch nicht, aber so stellen wir uns das vor. Ne?
1: In den nächsten Tagen wird der Park sonnendurchflutet und ist ein Ort für etwas Abkühlung. Denn am Pfingstwochenende stehen die ersten heißen Tage des Jahres an mit über 30 Grad.
0: Also über einen Stau haben wir uns sicher alle schon mal geärgert oder über Baustellen. Aber dass wir einen Song draus machen, auf die Idee muss man erst mal kommen. Sie hat's gemacht. Christine Lippitsch und ihr Mann aus Ingersheim sind die beiden. Die beiden haben sich so oft über eine Baustelle in Bietigheim-Bissingen geärgert, dass sie mit KI ein Lied gemacht haben. Und das ist dann viral gegangen. Von der Hausfrau zur Content-Creatorin, so beschreibt sie sich selbst, was da gerade passiert ist.
4: Stuttgarter Straße, ich steh im Stau, jeden verdammten Tag, ich kenn das genau. Baustelle sagt, bleib doch noch hier, Feierabend, Digga.
5: Christine Lippitsch hat diesen Song mit künstlicher Intelligenz erstellt. Sie ist 57 Jahre und aufstrebende TikTokerin. Ihr Mann Robert unterstützt sie, wo es nur geht. Der Ort der Inspiration. Wie oft schon stand Christine hier im Stau. Jetzt ist das aber gar nicht mehr so schlimm.
6: Wenn ich dann im Auto sitze und mich ärgere, mache ich meinen Song an und dann habe ich schon bessere Laune.
5: Mit Social Media hatte sie lange Zeit nichts am Hut. Nicht mal einen Facebook-Account hatte Christine. Bis Tochter Annalena sie inspiriert.
6: Und dann habe ich erst gesagt, ah nee, TikTok, also lass mich doch in Ruhe damit, das ist ja nicht meine Generation. Und dann habe ich aber doch mal so ein bisschen geguckt, ja, und dann hat sie mir das auch eingerichtet auf dem Handy. Und ja, so fing das alles an.
5: Neben KI-Songs zu Baustellen macht Christine viel Comedy und tanzt auch mal mit Annalena zu Trendsongs. Christine hat ihre Tochter inzwischen sogar überholt, was Follower, Videoaufrufe und auch Expertise angeht.
7: Sie muss mir mittlerweile Sachen erklären. Ich sage ihr manchmal, wie muss ich das schneiden? Wie ist das mit den Musikrechten? Welches Video kann ich verwenden? Und sie kennt sich jetzt viel besser aus als ich. Also meistens fragen mich Leute, ja, du hast ja auch Abonnenten. Und dann sage ich, ja, aber meine Mama hat viel mehr Abonnenten als ich.
5: Im Moment macht Christine eine Weiterbildung, um ihre Social-Media-Karriere voranzutreiben.
6: Ich kann nur jedem dazu raten, egal wie alt man ist, ja, und egal was die anderen Leute auch denken, einfach mal ausprobieren, einfach mal mutig sein und dann wird man auch viel glücklicher, ja.
5: Die nächste Baustelle kommt bestimmt und der passende KI-Song von Christine ist auch schon geplant.
0: Einmal von einem echten Star trainiert werden, einem Olympiasieger. Für viele Hobbysportlerinnen und Sportler wäre das der absolute Traum. Oder vielleicht aber auch viel zu aufregend, je nachdem. In Horb-Altheim ist genau das für 5 junge Reiterinnen wahr geworden. Mit welchem Goldmedaillengewinner sie da trainiert haben, ha? Wir waren dabei.
8: Für diese jungen Reiterinnen ist das kein gewöhnliches Training im Parcours.
9: Mittelgalopp, Mittelgalopp.
8: Ihr Reitlehrer ist kein anderer als Michael Jung, erfolgreichster Olympiasieger im Vielseitigkeitsreiten. Dem entgeht nichts.
9: Jawohl. Sehr gut. Aber hier sind jetzt alle neu und da steckt sich auch mal die Aufregung ein bisschen an. Aber das sieht schon alles sehr kultiviert aus. Ich denke, dass die auch schon dementsprechend ein bisschen mehr Erfahrung haben.
8: Leila, Mira, Lilly, Lea und Maya haben sich das Training beim Olympia-Profi hart erkämpft. Bei einem Dressur- und Springturnier haben sie die ersten Plätze belegt. Jetzt wollen sie Tipps vom Profi abstauben.
10: Ich glaube, bei mir ist viel wichtig, schön ruhig zu bleiben im Parcours und da die Nerven zu behalten. Und ich glaube, dass ich das halt auch noch mal festigen kann.
11: Esspringen fände ich schon cool. Mein Vater ist früher auch Esspringen gegangen und hat auch das goldene Reitabzeichen. Und das möchte ich schon auch erreichen.
8: Die verschiedenen Hindernisse heute maximal 1 Meter hoch. Wichtig, sich schnell den Parcours einprägen, das Tempo variieren und Kontrolle behalten. Gar nicht so einfach.
9: Ruhig bleiben erstmal. Gut. Bisschen mehr vorwärts. Jawohl. Und wieder Arbeitsgalopp. Bisschen parieren.
8: Trainieren hier schon Olympioniken?
9: Immer, natürlich. Ich meine, jeder hat so angefangen. Ich habe so angefangen. Vor allem, wenn man merkt, die haben wirklich Spaß dran und Freude dran. Und nach dem Parcours, wenn gestrahlt wird und wenn die auch wirklich aufmerksam sind, zuhören, alles aufsaugen wollen.
8: Die jungen Reiterinnen sind jetzt noch besser vorbereitet auf das nächste Turnier.
12: Er hat gesagt, ich sollte ein bisschen weniger am Zügel und ihm ein bisschen mehr Freiraum geben beim Springen.
13: Ich muss mehr Galopp reiten im Parcours. Aber ich fand es sehr gut. Also ich konnte viel mitnehmen. Ja, und ist am Ende ein bisschen die Kraft ausgegangen, aber mein Gott.
8: Macht nichts. Bis Olympia ist ja noch ein bisschen Zeit.
0: Und so lange wohnen wir mal in der Kaffeemühle. Ja, das machen viele. Das war mal voll der Trend zu Anfang des 20. Jahrhunderts. Ja, weil die Häuser so ein bisschen an die Form von einer Kaffeemühle erinnern, wurden sie halt so genannt. Also man kann sie ja so ein bisschen, ja, oder? Mit viel Fantasie geht's schon, finde ich. Auch in Stuttgart gibt's einige davon, zum Teil wieder liebevoll hergerichtet. So hat das auch Samantha Landgräbe gemacht. Sie hat ihre alte Kaffeemühle nicht nur umgebaut und renoviert, sondern uns auch eingeladen. Jetzt zeigt sie uns, wie sie darin lebt.
14: Hallo zusammen, mein Name ist Samantha Landgräbe. Willkommen in unserer umgebauten Kaffeemühle. Ja, also wir stehen hier bei uns im Eingangsbereich. Ich muss sagen, ich finde, ein Eingangsbereich ist ein sehr wichtiger Bereich in einem Haus, weil hier so der erste Eindruck entsteht und auch so ein bisschen die Stimmung für alles, was kommt. Die Leuchte, die im Eingangsbereich hängt, die hing tatsächlich in meiner ersten eigenen Wohnung auch im Eingangsbereich. Und deswegen sollte sie eben auch hier einen kleinen Platz bekommen. Wir haben uns ganz bewusst dagegen entschieden, das ganze Erdgeschoss offen zu gestalten, sondern eben für diese Flügeltüren mit Glassprossen, die tatsächlich ursprünglich nicht Teil des Hauses waren. Das hauptsächliche Familienleben findet wirklich hier im Wohnzimmer und auch natürlich in der Küche und im Essbereich statt. Dadurch, dass wir nicht alles offen haben, kann man hier auch wirklich mal die Türe zumachen, auch wenn dann sich dort jemand aufhält oder wenn hier Fußball geguckt wird. Das funktioniert im Alltag eigentlich ganz schön. Ja, dann kommen wir in das Herzstück des Hauses. Das ist wie bei wahrscheinlich so vielen die Küche und der Essbereich. Ja, mir war es eben beim Gestalten des Hauses enorm wichtig,

0: Eine alte Kaffeemühle, eben sehr, sehr schöne Proportionen, mit denen man einfach sehr, sehr viel machen kann. Deswegen macht es das auch so ein bisschen zu einem besonderen Zuhause für uns, in dem wir auch sehr gerne Kaffee trinken. Ich habe eine sehr, sehr große Vorliebe für schönes Leuchtendesign und ja, dazu zählt natürlich die auch sehr besondere Leuchte, die ist einer Wolke nachempfunden. Es sind teilweise Leuchten hier im Haus, die habe ich jetzt schon viermal umgezogen. An denen hängen natürlich auch schöne Erinnerungen. Ja, das ist tatsächlich ein sehr schönes Detail. Das ist eine Tapetentür und genau, die zeichnet sich eben dadurch aus, dass sie sich eigentlich komplett in die Wand integriert. Ja, übersehen hat es bisher noch keiner. Dafür ist, glaube ich, der Griff hier ein bisschen zu dominant. Aber ja, also tatsächlich ist es schon so ein Detail, das alle eigentlich ganz schön finden. Ja, das Highlight im Gäste-WC ist die Tapete. Das spiegelt so ein, ja, eine schöne Naturszene wieder. Wir haben ein paar Vögel, die da drauf liegen und haben dann auch entsprechend eine passende Leuchte gefunden, die das Ganze komplett abrundet. Das Haus hat ca. 260 Quadratmeter, aufgeteilt eben auf die drei Stockwerke. Ja, das hier ist mein Büro, also der Ort, an dem ich auch viel Zeit verbringe, weil ja, ich hier eben meine Projekte umsetze. Und mir war es eben enorm wichtig, hier einfach eine ruhige Atmosphäre zu schaffen. Die Leiter hier ist natürlich so ein bisschen mit einem Augenzwinkern zu sehen, weil sie rein funktional nicht notwendig gewesen wäre. So hoch sind die Decken dann auch nicht. Ja, aber sie geben dem Möbel einfach noch mal so einen zusätzlichen Charme und deswegen musste die unbedingt sein. Das ist absolut mein Traumhaus. Wir konnten hier alles verwirklichen. Mein Lieblingsplatz hier im Haus ist der Essbereich in der Küche, weil man von dort aus einfach so alles ein bisschen überblickt. Also man sieht ins Wohnzimmer rein, den Essbereich und es ist einfach für mich wirklich besonders zu sehen, wenn meine Kinder draußen spielen, anderthalb Stunden und irgendwelche Manche-Suppen kochen und total darin aufgehen. Das ist wirklich, das macht jeden Tag auch irgendwie so besonders.
1: Fast 9 Millionen Menschen haben am Samstagabend den ESC geschaut. Marktanteil über 40%. Mein heutiger Gast hat auch zugeguckt und sie weiß, wie es geht. Vor allem, wie man gewinnt. 1982 war das. Und zur Feier des Tages zeigen wir einen Ausschnitt aus der SWR-Doku 70 Jahre ESC. Bitte schön.
2: Es gibt keinen Zweifel, wer dieses Jahr den Eurovision Song Contest gewonnen hat. Der Gewinner ist Deutschland.

0: Die junge Frau heißt Nicole aus Saarbrücken, 17 Jahre alt. Überraschenderweise hat Deutschland noch nie diesen Wettbewerb gewonnen.
1: Ein bisschen Frieden, it's called. A little bit of peace.
2: Und sie hat sich eigentlich nicht verändert, die Nicole.
3: Danke.
2: Schön, dass du da bist. Aber es hat sich natürlich seither viel verändert. Wir haben ihn nur einmal wieder gewonnen, übrigens, den Grand Prix. Es gibt ja so dieses eine Lied, das so ein Leben manchmal verändern kann. War das so auch in deinem Leben? Hat dieses Lied einfach alles verändert?
3: Naja, ich hatte ja vor ein bisschen Frieden schon mit Flieg nicht so hoch, mein kleiner Freund, meine allererste Schallplatte, schon einen sehr, sehr großen Erfolg in Deutschland. Also ins kalte Wasser geschmissen worden bin ich nicht. Aber natürlich, mit so einem Erfolg, mit dem ersten Platz, dann bist du pausenlos unterwegs. Ich war also in ganz Europa unterwegs, bis nach Japan und 6 Wochen lang überhaupt nicht in der Schule. Und habe meine Aufgaben in der Cessna gemacht, auf dem Flug nach Amsterdam zur nächsten Fernsehshow. Oder habe eben bei zwischen den Proben in Berlin Hitparade im Hotel Aufgaben gemacht. Ja.
2: Manche tun sich ja schwer so mit diesem einen Lied. Also manchmal wollen sie es gar nicht mehr singen, sie können es gar nicht mehr hören. Ging es dir auch mal eine Zeit lang so, dass du gesagt hast, oh Leute, ich möchte jetzt einfach mal nicht mehr ein bisschen Frieden spielen?
3: Nein, ein ganz klares Nein. Nicht eine Sekunde. Und ich werde oft gefragt, ist es denn ein Fluch oder ist es ein Segen? Und ich sage ganz klar, die

0: Dieses Lied ist ein Segen. Mhm. So ein Lied passiert einem ein einziges Mal. Und wenn es dann mir passiert, und es war einfach, ja, es war dieses Ganze, also es war ich, es war das Lied, es war die Zeit. Mhm. Und ich glaube nicht, dass ein Mann mit diesem Lied gewonnen hätte. Mhm. Es war irgendwie, ja, ja. Es musste so sein, hat das Ganze gepasst.
1: Ja, es ist ja dann oft so, wenn man dann zurückschaut und denkt, es war einfach genau der richtige Moment, genau der richtige Song dafür.
0: Und es wird auch nicht alt, weil der Wunsch nach Frieden ist ungebrochen bei den Menschen. Ja. Und ich meine, wenn du so ein Lied hast mit so einer Botschaft, ja.
1: Wir haben es ja vorhin gehört, ne? Mhm. 44 Jahre danach haben die Stuttgarter es immer noch geträllert und waren auch so einigermaßen textsicher. Mhm. Wir haben noch mal so ein bisschen gefragt, was sie so damit verbinden und ob sie vielleicht wirklich den Text noch so drauf haben. Wir hören mal.
2: Jetzt muss ich überlegen, ob das Michelle war mit ein bisschen Frieden. Ist sie nicht Michelle? Wie hieß sie denn?
3: Ach, Nicole.
4: Kenne ich natürlich, klar.
5: 1982 habe ich schon Hardrock gehört und kein so ein deutscher Schlager.
6: Nein, weil ich gerade ein Jahr alt war und nicht in Deutschland gelebt habe.
7: Auf gar keinen Fall singe ich jetzt hier was, nee. Also ich weiß auch den Text ehrlich gesagt nicht mehr. Nee.
8: Ich weiß nur, dass es in mehrere Sprachen gesungen hat, wo sie gewonnen hatte.
9: Nee, ich war da auch noch nicht mal geboren.
10: Sehen wir so alt aus?
11: Ich kenne es, ja, ich kenne es natürlich, klar. Ich habe es live gesehen. So alt bin ich.
12: Wann? Wir können bestimmt Evi fragen, die weiß es.
13: Ein bisschen Frieden, ein bisschen Freude. Das wünsche ich dir. Das wünsche ich euch allen, ein bisschen Frieden.
1: Was jetzt schön getrellert, ne?
0: Wunderbar.
1: So vogelgleich ein bisschen. Genau. Ja, aber Nicole, es hat sich, haben wir vorhin auch schon ein bisschen drüber geredet, es hat sich vieles verändert. Du hast dich verändert, die Welt hat sich verändert, die Songs haben sich verändert. Du hast den ESC geguckt, hast du vorhin auch erzählt, mit einer Freundin oder bei einer Freundin und hast dich manchmal gewundert. Gewundert über das, was da so passiert ist. Alle haben sich, glaube ich, ein bisschen gewundert, immer wieder mal.
0: Ja, also es ist, ich kann nur für mich reden. Natürlich ändern sich die Zeiten und ich bin vielleicht auch etwas zu alt für diesen Wettbewerb geworden. Ja. Aber wie ich schon sagte, wir hatten damals eine einzige Bühne für alle.
1: Ja.
0: Und da wurde nichts verändert und das war also, die Chancengleichheit war gegeben. Also ein ganz fairer Wettbewerb. Wir hatten ein Orchester mit Conductor und
1: Dirigent.
0: Ja, und live gespielt damals mit Orchester. Ist ja alles nicht mehr.
1: Gut, es ist noch live gesungen und wir gucken mal uns einen kleinen Ausschnitt aus dem Auftritt von Sarah Engels an, unserem deutschen Beitrag. Und da können wir gleich noch ein paar Sätze dazu sagen.

0: Also man kann schon mal sagen, am Spektakel lag es nicht.
1: Das nein, bei keinem der Teilnehmer.
0: Aber ja, das ist das, was du meinst. Der Song steht nicht mehr im Mittelpunkt. Ne?
1: Ja, und ich habe immer so eine Idee, schon seit ganz, ganz vielen Jahren. Mein größter Wunsch wäre, um nochmal zu den Wurzeln zurückzukommen von diesem Wettbewerb, ja? Mhm. Dass man die Bühne einfach im Dunkeln lässt. Lass die Leute auftreten. Okay. Du weißt nicht, aus welchem Land sie kommen. Du weißt nicht, wie alt sie sind. Du weißt nicht, ob sie klein, groß, dünn oder kräftig sind.
0: Also einfach eine dunkle Bühne, wo man, also ein bisschen genau. Wie The Voice.
1: Ja,
0: so alles
1: die
0: so
1: Idee hatte ich schon vor über 20 Jahren. Okay. Und dann würde wieder die volle Konzentration auf dem Lied gut liegen. Mhm. Es ist ein Komponisten- und Autorenwettbewerb.
0: Ja.
1: Und da wird das beste Lied gesucht, das beste Komponieren, das Beste, das muss man auch lernen irgendwo, ja? Das Handwerk. Apropos,
0: schreibst du deine Songs auch selbst?
1: Sehr viele sogar.
0: Okay.
1: Ja.
0: Jetzt auch wieder auf dem neuen Album, Meine Schätze.
1: Meine Schätze.
0: Wenn man das schon so sagt, Meine Schätze, also das ist ja schon, dann bedeutet einem das was, was man da drauf hat.
1: Ja, und Schätze gräbt man aus.
0: Ja.
1: Und nach über 4 Jahrzehnten haben sich so viele Schätze angesammelt, die es wert sind, nochmal in ein neues Kleid gesteckt zu werden. Ich habe ganz viele Songs aus den 4 Jahrzehnten rausgesucht, natürlich die Hits auch, ja. Ich hab dich doch lieb, ein bisschen Frieden natürlich, Song for the World, allein Griechenland, der alte Mann, das Meer, Papillon und so weiter und so fort. Aber es sind auch ganz viele Perlchen auf den Alben gewesen, die nie ausgekoppelt worden sind, die auch ganz wenige Leute kennen, nur die Alben halt auch gekauft haben. Aber das sind diese versteckten Perlchen, die auf der Bühne aber sowas von funktionieren und das Publikum berühren. Und da gehen wir auch im September, wenn das Album erscheint, auch auf Tournee, haben wir im Gepäck, aber auch noch viele, viele andere Überraschungen.
0: Auch so mit Gastmusikern hast du da gearbeitet, ne? Also
1: oh,
0: andere, die sich auch also verneigt haben von Nicole und auch eine Referenz.
1: Eine große Ehrerbietung,
0: also jawohl. Muss man aber, ja, also hör mal, 44 Jahre auf der Bühne, 45 und dann so ein Ding noch abgeliefert. Also ich finde schon, da können auch mal ein paar vorbeikommen und mal was singen für einen, oder?
1: Ja, und vor allen Dingen, was mir wichtig war, dass wir wirklich mit echten Instrumenten spielen. Also jetzt mal gegen KI.
0: Ja, gut.
1: Ich lehne es ab, ich beuge mich dem nicht. Es ist ganz witzig, ganz interessant, aber man muss auch auf der Bühne funktionieren mit diesen Songs. Und wenn sie handgeschrieben sind, das ist doch ein ganz anderes Gefühl, wie wenn irgendwas Künstliches daherkommt.
0: Ja. Und wir hören mal ein paar Sekunden rein in den Song Ich will mehr. Mhm. Warum auch nicht?
2: Ja.

0: Sowas.
1: Ja, schön, schön, schön. Und damit gehst du auf Tour, hast du gesagt. Mhm. Ja, da werden deine Enkelkinder aber blöd gucken, wenn die Oma nicht mehr da ist, mal eine Zeit lang, oder?
2: Ja,
1: und nicht mehr kochen kann.
2: Ja, aber da müssen sie mitleben. Weil da draußen gibt es ganz, ganz viele Menschen, die warten auf mich. Und es ist eine Jubiläumstournee auch. Und es wird einzigartig werden und, wie gesagt, sehr emotional.
1: Aber ich muss trotzdem noch mal fragen. Also wenn die Oma Nicole kocht, ich kann mich dann noch nicht dran gewöhnen, dass du Oma bist, aber wenn die Oma Nicole kocht, was kocht sie denn dann so für die Enkel?
2: Alles, was die Kinder wollen.
1: Hast du was drauf? Ich meine, da gibt es ja was, wo die sagen, Oma, Oma, koch uns mal wieder.
2: Lasagne.
1: Lasagne. Ich liebe Lasagne.
2: Handgemacht, wirklich, also von der Pike auf. Und keine fertigen Soßen,
1: mache ich alles selber,
2: Schnitzel, Pommes, aber nur aus der Heißluftfritteuse und mit einem Tropfen Öl, also ganz gesund auch noch.
1: Okay, also die werden richtig verwöhnt von der Oma.
2: Ja.
1: Also, ja, werden dann dich tatsächlich vermissen? Wie lange bist du unterwegs? Wie lange ist die Tour?
2: Also wir beginnen am 29. August in meiner Heimat in Nonnweiler, Generalprobe und erstes Konzert. Dann gibt es eine kleine Pause, dann geht es im September los. Wir sind doch in Mannheim, glaube ich, irgendwann. Aber das kann man ja auch alles hier irgendwo
1: Deine Fans gucken. Wissen das eh schon, die haben wahrscheinlich
2: Internet
1: eh schon Karten
2: so,
1: gekauft.
2: Ne?
1: Alles. Ich habe schon mal gehört vom Internet.
2: Ja,
1: doch, da habe ich auch schon mal. Nicole, vielen herzlichen Dank, es hat echt Spaß gemacht. Danke, dass du da warst. Das
2: Sehr gerne,
1: war richtig
2: danke
1: schön.
2: Mit dir.
1: Danke. Und morgen bei uns zu Gast ist Steffi Biedermann aus Brackenheim. Sie kennen sie vielleicht, wenn sie öfter Kaffee oder Tee schauen. Sie ist aber auch auf Social Media ein Bringer. Ihre Kuchenrezepte sind mega beliebt bei ihren Fans und alles auch noch auf breitestem Schwäbisch. Breitestem Schwäbisch. Hier geht's jetzt weiter mit SWR Aktuell und Stefanie Halber und Michael Saunders. Ich wünsche Ihnen noch einen schönen Abend. Machen Sie es gut. Morgen sehen wir uns wieder. Bis dahin.
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7: Der Damm vor der Katastrophe. Dahinter Abfallschlamm aus einer Erzmine. Dann kommt der 25. Januar 2019, um die Mittagszeit. Nach dem Dammbruch begräbt eine gewaltige Schlammlawine alles unter sich. Insgesamt sterben hier im Brumadinho 270 Menschen.

auch seine Schwester. Sie arbeitete in der Nähe des Damms. Sie war in der Kantine. Es war gerade Mittagszeit. Sie hat ihrem Mann 40 Minuten vor dem Dammbruch eine Nachricht geschickt, in der sie geschrieben hat, dass sie zum Mittagessen geht und auf dem Weg in die Kantine ist. Isabella hatte beim Konzern Vale gearbeitet, dem der Damm gehörte. Sie wurde nur 30 Jahre alt. Ihr Name hier am Mahnmal –

0: einer von Hunderten. Mitverantwortlich für ihren Tod ist aus Sicht ihres Bruders ein deutsches Unternehmen. Der TÜV Süd in München, der weltweit Bauwerke zertifiziert. Doch der TÜV Süd weist die Vorwürfe zurück.
1: Der Dammbruch in Brumadinho war ein schreckliches Unglück. Gleichwohl sind wir davon überzeugt, dass TÜV Süd keine juristische Verantwortung für das Unglück trägt.
0: Dabei hatte eine brasilianische Tochterfirma des TÜV Süd nur 4 Monate vorher noch bescheinigt, dieser Damm sei stabil. Der Hamburger Anwalt Jan-Erik Spangenberg vertritt fast 1500 brasilianische Mandanten in einem Zivilprozess vor dem Landgericht München. Seit 5 Jahren läuft das Verfahren mittlerweile. Sie fordern vom TÜV Süd Schadenersatz in einer Höhe von rund 600 Millionen Euro.
2: Der TÜV Süd hat diesen Damm als sicher zertifiziert, obwohl er nicht sicher war. Und dieses Zertifikat war die Voraussetzung dafür, diese Mine zu betreiben, war die Voraussetzung dafür, dass die Menschen dort weiter zur Arbeit gefahren sind und daher die wesentliche Ursache dafür, dass die Menschen hier zu Tode gekommen sind.
0: Im Becken hinter dem Damm wurden Abfallschlämme aus einer Eisenerzmine gelagert. Über Jahrzehnte war er immer wieder erhöht worden. Sein Zustand wurde immer problematischer. Die Sicherheit eines Dammes wird mit dem sogenannten Sicherheitsfaktor bewertet. Dieser Sicherheitsfaktor muss bei Dämmen unbedingt über dem Grenzwert von 1,0 liegen. Für diesen Damm hatte der letzte Konstrukteur einen Wert von mindestens 1,3 festgelegt.
2: Und dann hat der TÜV Süd einen, man muss sagen, Kunstgriff angewendet und diesen Maßstab von 1,3 herabgesenkt.
0: Statt ursprünglich 1,3 galt der Damm nun angeblich ab einem Wert von 1,05 als ausreichend sicher. So steht es in der Bewertung des TÜV Süd für den Damm. Eine Studie aus den USA liefere die Erklärung für den Kunstgriff des TÜV Süd. Wir haben den Autoren genau dieser Studie gefunden. Ben Leschinski wundert sich, dass sein Artikel den niedrigen Sicherheitsfaktor rechtfertigen soll.
3: Dieser Artikel schlägt keinen Sicherheitsfaktor von 1,05 vor. Ich kann daher nicht nachvollziehen, wie dieser Artikel dafür herangezogen wird, um einen Sicherheitsfaktor von 1,05 zu rechtfertigen. Ich kenne mich mit dem Damm in Brasilien nicht aus. Aber in den USA gilt ein Sicherheitsfaktor für Dämme von 1,5 oder größer, oft nah am Faktor 2.
0: Beim TÜV Süd in München sieht man das anders. Chefjurist Florian Stock verteidigt die Stabilitätserklärung von damals bis heute.
1: Fakt ist, dass TÜV Süd die Stabilitätserklärung im Einklang mit den anwendbaren brasilianischen Gesetzen und technischen Normen ausgestellt hat. Der von Ihnen genannte Standsicherheitsfaktor von 1,3 existiert so nicht in den brasilianischen Regeln und Gesetzen. Es liegt tatsächlich im Ermessen des Prüfers, ob er einen Damm für stabil erachtet.
0: Weil also kein konkreter Sicherheitsfaktor vorgeschrieben sei, hätten die TÜV-Ingenieure ihn selbst festlegen können. Dabei zeigen sogar Mails der brasilianischen TÜV Süd-Mitarbeiter, dass sie von einem konkreten Mindestfaktor ausgingen und Zweifel hatten. Einer schreibt im Mai 2018, also vor dem Dammbruch:
4: Der Sicherheitsfaktor für den höchsten Abschnitt wird niedriger als das Minimum von 1,3 sein. Daher können wir streng genommen die Stabilitätserklärung des Damms nicht unterschreiben, was die sofortige Einstellung aller Aktivitäten in der Mine zur Folge hat.
0: Ein anderer Mitarbeiter antwortet am selben Tag:
5: Ich denke, das ist eine Angelegenheit für den Konzern. Ich habe gehört, dass Chris morgen im Büro sein wird. Wir müssen es ihm zeigen und ihn nach seiner Meinung fragen.
0: Chris M. ist ein deutscher TÜV Süd-Manager, damals zuständig für die brasilianische Tochterfirma. Im Mai 2018 reist er nach Brasilien und trifft sich mit den Kollegen. Sie zeigen ihm ihre Berechnungen. Nach diesem Treffen wird der Damm für stabil erklärt. Hat Chris M. gegen die Zweifel der brasilianischen Mitarbeiter entschieden, die Stabilität des Dammes zu bescheinigen? In Brasilien sind viele davon überzeugt, auch die Staatsanwaltschaft. Seit Februar läuft hier ein Strafprozess, unter anderem gegen Chris M. und 4 Mitarbeiter des TÜV Süd Brasilien. Die Anklage unter anderem: vorsätzliche Tötung in 270 Fällen. Wir haben versucht, mit Chris M. persönlich über die Vorwürfe zu sprechen. Ohne Erfolg. Auch seine Anwälte verweisen auf das laufende Verfahren und äußern sich nicht. Florian Storck vom TÜV Süd nimmt den Mitarbeiter in Schutz. Die Verantwortung sieht er allein in Brasilien.
1: Das Dammprüfungsgeschäft bei TÜV Süd zum damaligen Zeitpunkt wurde ausschließlich weltweit durch die brasilianische Gesellschaft ausgeübt. Das heißt, auch nur dort bestand tiefe Expertise im Dammprüfungsgeschäft. Der von Ihnen angesprochene Mitarbeiter hatte keine solche Expertise. Er war aus kaufmännischen Gründen nach Brasilien entsandt, um die dortige Gesellschaft zu restrukturieren. Und demzufolge hat er auch inhaltlich weder etwas beitragen können, noch etwas beigetragen in Bezug auf die Stabilitätserklärung.
0: Vielleicht spielten aber gerade kaufmännische Gründe bei der Katastrophe eine zentrale Rolle. So sieht es Anwalt Spangenberg. Es sei dem TÜV Süd um weitere Aufträge gegangen.
2: Das ist ein Vorwurf, den die brasilianischen Behörden ermittelt haben. Und der lautet, dass der TÜV Süd eben nicht nur dieses Mandat hatte, um den Damm Sicherheits zu überprüfen, sondern auch sehr lukrative Beratungsmandate für den Bergbaukonzern Vale hatte. Und der TÜV Süd und die Mitarbeiter vor Ort, die hatten Angst, diese lukrativen Beratungsmandate zu verlieren oder keine neuen Aufträge zu erhalten, wenn sie nicht den Damm als sicher zertifizieren.
6: Hat TÜV Süd die Stabilitätserklärung ausgestellt, um weitere lukrative Beraterverträge mit Vale abschließen zu können oder diese zu behalten?
1: Nein. TÜV Süd hat die Stabilitätserklärung ausschließlich auf Grundlage der anwendbaren Gesetze und technischen Normen ausgestellt.
0: Auch Karine Andrade hat ihre Schwester bei der Katastrophe in Brumadinho verloren. Wir treffen sie am Grab. Natalia wurde nur 32 Jahre alt. Karine Andrade hat auf die deutsche Justiz gehofft. Schon 2019 hat sie deshalb Chris M. in München angezeigt.
7: Es läuft sehr langsam. Als wir diesen Prozess aufnahmen, hatten wir zunächst gehofft, dass die deutsche Justiz schneller sein würde als die brasilianische. Aber in Wirklichkeit ist das nicht der Fall. Sowohl das Zivil- als auch das Strafverfahren laufen sogar langsamer als die brasilianischen Verfahren.
0: Bis heute ermittelt die Staatsanwaltschaft München. Offenbar hat sie sich lange auf eine sogenannte Kooperation mit dem TÜV Süd verlassen.
1: Wir haben volles Vertrauen in die Arbeit der Behörde und wir kooperieren umfassend.
0: Doch was heißt das? Strafrechtsprofessorin Charlotte Schmidt-Leonardi erklärt, was Kooperieren in solchen Fällen bedeutet. Im Kern geht es um interne Untersuchungen, die an die Staatsanwaltschaft weitergegeben werden.
8: Der Abschluss von internen Untersuchungen geht oft mit einem Bericht einher. Üblicherweise ist dieser Bericht etwas, das der Staatsanwaltschaft übergeben wird, wenn der Kontext der einer Kooperation ist. Das heißt, die Staatsanwaltschaft lagert gewissermaßen ein Stück weit ihre Ermittlungen aus.
0: TÜV Süd hat zwar eine interne Untersuchung bei Anwaltskanzleien beauftragt, aber einen Abschlussbericht gibt es angeblich nicht. Also sei der auch nicht übergeben worden. Die Expertin zeigt sich überrascht.
8: Eine interne Untersuchung ohne Abschlussbericht schiene mir bemerkenswert.
0: Mehr als 6 Jahre Ermittlungen sind inzwischen vergangen. Bereits in 3 Jahren ist die Sache endgültig verjährt. Die Staatsanwaltschaft will bis Ende des Jahres entscheiden, ob sie Anklage gegen Chris M. vom TÜV Süd erhebt. Ob die Zeit dann noch für einen Prozess reicht? Denn sonst haben die Menschen in Brumadinho umsonst auf ein Urteil aus Deutschland gewartet.

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0: Morgen.
1: Hallöchen.
2: Kommen Sie rein in diesen Donnerstag.
1: Was machen wir alle heute in 3 Wochen, 21 Uhr?
3: Ole, ole.
1: Exakt. Ole, ole. Da beginnt die Fußball-Weltmeisterschaft und wir gucken da heute auf die Vorbereitung. In den USA wird schon eifrig Rasen ausgerollt und bepustet. Da wird einiges gemacht, aber die Frage ist eben, wie groß ist die Vorfreude und wie groß ist auch die Vorfreude bei den deutschen Fans. Wir sprechen gleich mit einem, der bald schon rüberfliegt und sich viele Spiele angucken wird, als Volontär da arbeiten wird und auch mal darüber spricht, wie das eigentlich so ist, weil ja viele deutsche Fans eigentlich nicht so Bock darauf haben.
2: Ja, und wahrscheinlich kann er sich als Volontär auch nur leisten. So eine Karte möchte sich keiner kaufen. Ne?
3: Also kann sich kaum einer kaufen.
2: Kann, ja, möchte, kann. Wenn Deluxe-Spiele für ganz besondere Edelfans, die es können.
1: Das zweite Spiel übrigens, was dann zu sehen ist, also erstes dann um 21 Uhr, das zweite ist dann um 0 Uhr. Und so geht das weiter. Man kommt dann nicht so wirklich in Schlaf oder man kommt nicht zum Fernseher. Das wird nicht so einfach.
2: Ja, also Sie können bei uns ja alles gucken. Das ist ja das Wichtige.
1: So, genau, wir bereiten das am nächsten Morgen mal alles auf. Und jetzt freuen wir uns auf die Tagesschau.
2: Julia Niharika sendet die Nachrichten in Hamburg.
1: Guten Morgen
3: nach Hamburg.
4: Guten Morgen. Der Bund steigt offenbar beim deutsch-französischen Rüstungskonzern KNDS ein. Übereinstimmenden Berichten zufolge soll der Anteil zunächst 40% betragen. Verwaltungsratschef Enders bestätigte die Berichte und erklärte, er begrüße die Entscheidung der Bundesregierung. KNDS stellt Waffensysteme wie den Kampfpanzer Leopard 2 und die Panzerhaubitze 2000 her. Das Unternehmen will demnächst an die Börse gehen. Sein Wert wird auf 20 Milliarden Euro geschätzt. Nach dem Einsturz eines Hauses in Görlitz in Sachsen ist gestern Abend die Leiche einer Frau gefunden worden. Es handelt sich laut Polizei um eine 25-jährige rumänische Touristin, die als vermisst galt. Die Leiche wurde mit Hilfe eines Spürhundes in den Trümmern gefunden. Das Haus, in dem sich Miet- und Ferienwohnungen befanden, war am Montagabend aus bislang ungeklärter Ursache eingestürzt. 2 Menschen werden weiterhin vermisst. Die USA klagen den früheren kubanischen Präsidenten Raúl Castro an und erhöhen damit den Druck auf den sozialistisch regierten Karibikstaat. Castro wird vorgeworfen, vor 30 Jahren in den Abschuss mehrerer Kleinflugzeuge durch Kubas Luftwaffe verwickelt gewesen zu sein, bei dem auch 3 US-Amerikaner starben. US-Justizminister Blanche sagte, Castro solle für seinen Prozess in die USA kommen, egal wie. Kubas stellvertretender Außenminister warf den USA vor, Anschuldigungen wie diese zu nutzen, um militärisch gegen souveräne Staaten vorzugehen. Das Raumfahrtunternehmen SpaceX strebt den bislang größten Börsengang der Geschichte an. Laut jetzt veröffentlichten Unterlagen könnte er rund 75 Milliarden Dollar einbringen und Gründer Elon Musk zum ersten Billionär der Geschichte machen. Das Unternehmen erklärte, das Geld solle in Projekte fließen, um Menschen auf den Mond und möglicherweise auch auf den Mars zu bringen. Derzeit schreibt das Unternehmen Milliardenverluste. Und die Tagesschau meldet sich wieder um 6 Uhr und damit zurück nach Köln zu Anna Planken und Sven Lurik.
2: Danke, liebe Julia. Schönen guten Morgen zusammen.
1: Guten Morgen. Kommen Sie rein. Wir haben einiges vorbereitet für diesen Donnerstagmorgen und in der ersten halben Stunde unter anderem das hier.
2: Ja, wir gucken auf Kommunen und Städte, die sich vorbereiten wollen, dass ihnen nicht so eine Amokfahrt wie zum Beispiel in Magdeburg passiert und dafür richtig viel Geld ausgeben, obwohl sie das Geld eigentlich in ihrer Stadt

0: Kasse nicht haben.
1: Zum Beispiel, wenn Public Viewing stattfindet, weil in 3 Wochen beginnt ja die Fußball-WM und in den USA versucht man gerade Stimmung zu machen. Der WM-Pokal reist durchs Land, Rollrasen wird ausgelegt und die Football-Stadiums sind jetzt Fußballstadien. Und da sprechen wir gleich mit einem Fan. Ein deutschen Fan, der sich das vor Ort anschauen will.
0: Man kann aber natürlich auch Fan sein von anderen Dingen, zum Beispiel davon, auf der Autobahn ganz oben über alle drüber zu gucken. Wir sind mit einer Lkw-Fahrerin unterwegs, die gesagt hat, ey, der Bürojob, ich musste den einfach an den Nagel hängen, weil das ist so richtig cool.
1: Wenn ich mit dem Rennrad fahre, habe ich eine Lieblingsstrecke an der Wupper entlang. Mhm. Und lustigerweise, exakt da ist Donald heute.
0: Ernsthaft?
1: Ernsthaft, da gibt es nicht so eine Wiese mit Gänsen, da fahre ich immer vorbei und da ist Donald heute.
0: Und
1: guten Morgen.
0: Und mit Erdbeeren.
2: Hey, guck an, ja, schönen guten Morgen aus Laichling und... Hier hinter mir ist das Gut Nesselrad. Das würde der Sven dann gut kennen. Also hier kann man wirklich Spargel ernten. Heute geht es auch nicht um Spargel, sondern um Erdbeeren.
1: Sehr gut. Und zu den Gänsen darfst du auch nachher noch trauen. Liebe Grüße und jetzt die Wetteraussichten.
0: So ist es.
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2: Ja, schönen guten Morgen. Und viele kennen ja, dass man Erdbeeren so von Stehlen ernten kann, beziehungsweise da kommt man meistens gar nicht rein. Man kauft sie direkt, aber hier gibt es etwas Besonderes und zwar kann man Erdbeeren selber pflücken. Das heißt, nur so ein bisschen Ausflug machen jetzt am Wochenende bei tollem Wetter und Erdbeeren pflücken, das kann wirklich sehr nett sein. Und übrigens ist hier das Gute Nesselrad zu sehen, wirklich ein sehr altes Gut aus dem 16. Jahrhundert mit einer langen Familientradition. Das heißt, Erdbeeren werden hier schon ewig geerntet und auch natürlich Spargel und auch Kartoffeln. Also man ist hier die Familie Konrads bzw. von Stein ist hier in der 5. Generation und wir schauen heute mal auf die Erdbeeren. Welche Sorten gibt es und ist es eigentlich gut, wenn die Erdbeeren noch draußen am Boden wachsen oder sind halt die im Gewächshaus besser? Also ich tendiere eher zum Freiland, zur Freiland-Erdbeere. Ich habe nämlich auch welche zu Hause. Und da wäre Frost natürlich ganz schlecht, wenn die Erdbeeren blühen. Das passiert aber zum Glück nicht. Wir schauen mal drauf auf die Wetterkarte und sehen heute Vormittag dann relativ viele Wolken. Die haben heute Nacht schon warm gehalten. Also es gibt noch viele Wolken über Deutschland und vor allem so im Stau der Berge Richtung Erzgebirge, Bayerischer Wald, eventuell dann auch noch am Alpenrand können noch ein paar schüchterne Tröpfchen fallen. Das ist aber nicht der Rede wert. In Mecklenburg-Vorpommern zum Teil Nebelfelder, aber dann kommt die Sonne schon durch, auch von Westen her immer mehr. Und am Nachmittag gibt es dann immer noch in der Mitte Deutschlands dickere Quellwolken, auch im Osten, die reichen örtlich noch mal für einen kurzen Schauer, vor allem im äußersten Nordosten und dann auch im Bayerischen Wald. Ansonsten bleibt es heute aber schon trocken und die Temperaturen steigen weiter an. 19 bis 24 Grad, im äußersten Südwesten sogar 25 bis 26 Grad. Der Wind weht dazu schwach aus westlichen Richtungen. Über der Nordsee ist er mäßig und der Trend für die nächsten Tage ist fantastisch. Hoch 10 Uhr kommt und es wird immer wärmer. Also überhaupt keine Frostgefahr mehr, da sind wir jetzt durch. Die Temperaturen morgen dann schon zum Teil bis 29 Grad im Südwesten. Am Samstag viel Sonnenschein bei 28 bis 32 Grad und auch Pfingstsonntag und Pfingstmontag bleibt es überall in Deutschland trocken, im Süden heiß, zum Teil bis zu 33 Grad, nur im Norden ein wenig kühler. Und mit diesen tollen Wetteraussichten zurück ins Studio.
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0: Das möchte sich keine Stadt anhören, dass sie durch Fehler im Sicherheitskonzept dazu beigetragen hat, dass Menschen verletzt worden sind oder sogar gestorben. Ist aber genau das, was ein Untersuchungsausschuss diese Woche festgestellt hat. Es ging um die Amokfahrt auf dem Weihnachtsmarkt in Magdeburg. Viele Städte und Gemeinden rüsten deshalb weiter auf. Das kostet sehr viel Geld und das in Zeiten, in denen für vieles andere kein Geld mehr da ist.
4: Bilder wie diese. Mittlerweile sind sie Normalität. Veranstaltungen und Innenstädte gleichen immer öfter modernen Festungen. Kommunen sind dabei in der Zwickmühle. Die Kosten für Poller und Absperrungen gehen oft in die Hunderttausende. Geld, das in Zeiten leerer Kassen fehlt. So wie hier in der 20.000 Einwohnerstadt Waldkirch im Südschwarzwald. Oberbürgermeister Michael Schmieder möchte trotz angespanntem Haushalt über 300.000 Euro in die Hand nehmen und die 10 Großveranstaltungen der Stadt künftig besser schützen.
5: Jetzt nehmen wir mal an, es wäre ein Vorfall, dann würden alle Menschen natürlich berechtigterweise fragen, warum hat die Stadt Waldkirch nichts unternommen? Hat die Stadt Waldkirch sich im Rahmen der Sicherheitskonzepte nicht mit diesen Risiken beschäftigt? Und diese Vorwürfe, das möchte ich mir persönlich auch gar nicht vorstellen, das möchte ich auch von meinen Mitarbeitenden fernhalten. Deswegen ist die Investition richtig.
4: Das Geld will er aus dem Sondervermögen für Infrastruktur des Bundes nehmen, so Schmieder. Trotzdem sind in der Stadt nicht alle glücklich mit der Investition.
6: Wir sind ja überschuldet sowieso in der Stadt, ja? Und jetzt wird schon über Parkgebühren an allen möglichen Stellen, die früher frei waren, werden Gelder einkassiert von den Bürgern. Und jetzt wollen sie Poller ausgeben. Wofür?
7: Ich finde es etwas zu viel. Ich meine, die bisherigen Absperrungen, die haben ja vollkommen genügt, meiner Meinung nach.
4: Trotz aller Kontroverse, Michael Schmieder hat sich im Gemeinderat durchgesetzt. 35 solcher sogenannter Zufahrtsschutzelemente sollen angeschafft werden. Er sieht sie auch als Zeichen der Wertschätzung für die Vereine, die ehrenamtlich viele Veranstaltungen organisieren.
5: Ich habe große Sorge, dass aufgrund von verschiedenen Risiken und Gefahrenszenarien die Ehrenamtlichen irgendwann das nicht mehr tun. Und davor müssen wir uns schützen, weil das ehrenamtliche Engagement ist absoluter Klebstoff für den Zusammenhalt.
4: Wie viel sollen, müssen und können Kommunen in die Sicherheit investieren? Ist die Gefahr von Amokfahrten so konkret, dass sich die Ausgaben lohnen? In Waldkirch hat Oberbürgermeister Schmieder diese Fragen für seine Stadt zumindest klar beantwortet.
1: Wir brauchen ja auch mehr Sicherheit in den kommenden Wochen bei der Fußball-WM, wenn Public Viewing stattfindet. Noch ist nicht wirklich was von dieser WM-Euphorie zu spüren, aber heute, genau in 3 Wochen, geht es los. Heute Mittag wird Julian Nagelsmann den deutschen Kader präsentieren. Und dann freuen wir uns auf das Eröffnungsspiel in 3 Wochen. Ich musste auch nachschauen. Es ist Mexiko-Südafrika zur europafreundlichen Zeit um 21 Uhr. Dann um 0 Uhr zur Geisterstunde das 2. Spiel Südkorea gegen Tschechien. Also noch 3 Wochen. Aber wie ist die Stimmung drüben? Wir haben uns mal in den USA umgeschaut.
8: Der Pokal auf Promotour durch die Vereinigten Staaten. Pressetermine in den Footballstadien, die sich in Fußballstadien verwandeln. Positive Bilder für die FIFA trotz negativer Schlagzeilen vor der WM. Wenig Vorfreude und schleppende Verkäufe? Davon merke er nichts, sagt Christian Ojogo. Er verkauft seit 36 Jahren Trikots und Sportausrüstung in Los Angeles. Ich habe den Vergleich zu anderen Weltmeisterschaften. Unsere Umsätze steigen und ich bin zuversichtlich, dass das Geschäft in den nächsten Wochen enorm anziehen wird, wenn die Leute in die Stadt kommen. Doch längst nicht alle sind so optimistisch. Astronomische Ticketpreise, Hotelbuchungen, die hinter den Erwartungen zurückbleiben, stark verschärfte Einreiseregelungen dämpfen die WM-Stimmung. Ich wünschte, sie würden es den Leuten leichter machen zu kommen, die Spiele zu genießen und ihre Nationalmannschaften zu unterstützen. In den ganzen USA bleiben die Hotelreservierungen laut eines Branchenverbandes hinter den Erwartungen zurück. Nicht nur in der Touristenhochburg New York sind Hoteliers enttäuscht. Hier sehen sie vor allem die weltpolitische Lage als Problem. Gerade bei Urlaubsreisen kann Unsicherheit definitiv die Entscheidungsfindung beeinflussen. Immerhin, nach massiver Kritik werden zumindest in New York und New Jersey die Preise für den Nahverkehr zum Stadion etwas günstiger. Dafür sollen auch die berühmten gelben Schulbusse zum Einsatz kommen.
1: Und einer, der da vielleicht mitfährt, ist Jens Freche. Er ist Fan, wird Volontär sein, da vor Ort. Schönen guten Morgen.
9: Guten Morgen.
1: Sie werden beim sogenannten deutschen Fanbotschaft des DFBs sein. Was heißt das genau? Was machen Sie da?
9: Genau, das ist also eine Volunteer-Aufgabe. Und das ist der erste Anlaufpunkt dann für Fans, also von Fans für Fans. Sodass, wenn es Probleme gibt, dass man also auf der Hotline anrufen kann, als auch am Stand, am Spieltag und am Spieltag davor vorbeikommen kann. Also alles, was Fans betrifft, Einreise oder Ähnliches, das ist was bei der Fanbotschaft dann aufläuft.
1: Und dann geben Sie Tipps, weiß ich nicht, was man mit ins Stadion nehmen kann oder was auch immer. Ich weiß nicht, was sagen
9: ja.
1: Sie dann da?
9: Genau, das ist, glaube ich, ein schönes Beispiel, dass, wie es in den USA üblich ist, dass man nur so eine durchsichtige Tasche mitnehmen darf und keinen Rucksack. Also das ist zum Beispiel eine der Vorgaben. Das sind so typische Frage oder Fragestellungen.
1: Mhm. Glauben Sie denn, dass Sie an so einem Stand viel zu tun bekommen, dass da viele deutsche Fans sind? Haben Sie das Gefühl, dass da welche sind?
9: Ja, also in den vergangenen Jahren war ich jetzt nicht an der Stelle. Aber ja, da gab es relativ viel zu tun und auch viele, viele Nachfragen, gerade vor dem Spiel. Ja.
1: Aber in den USA gibt es ja jetzt viel Diskussion, soll man da hinfahren, soll man da nicht hinfahren? Wie stehen Sie zu der ganzen Diskussion?
9: Ja, grundsätzlich ist es immer eine Summe aus allen Faktoren. Das heißt, ist es weiter weg? Eine Frage der Kosten, eine Frage des sonstigen Umfeldes. Das ist tatsächlich was man die Summe dessen immer einmal durchkalkulieren muss und sagt, ja, was motiviert mich hinzufahren, was motiviert mich nicht hinzufahren. Plus, dass man auch sagen muss, eine WM ist natürlich, wenn sie in Europa ist, okay, aber ansonsten auch in anderen Ländern als auch mit größeren Reiseaufwänden verbunden. Muss man auf der anderen Seite aber auch sagen, dafür sind aber auch zum Beispiel die Südamerikaner da. Und das ist immer ein besonderer Flair, was die Stimmung angeht.
1: Aber ich habe mich gefragt, kann man sich das als Normalo eigentlich nur leisten, wenn man als Volunteer da arbeitet?
9: Ja, also man muss, es ist schon möglich, genau, also es ist möglich. Man muss aber wirklich mehr und mehr im Vorhinein planen, als wenn es eben die Euro in Frankreich ist.
1: Haben Sie eine ungefähre Ahnung, nur so eine Hausnummer, was Sie ausgeben werden dafür diese Zeit?
9: Ja, also es wird schon ein vierstelliger Betrag sein. Den muss man auf jeden Fall einrechnen. Genau, aber das ist die grobe Hausnummer.
1: Aber Sie haben jetzt schon Erfahrung. Sie waren bei mehreren Weltmeisterschaften, Großereignissen mit dabei. Wie ist es, wenn Sie so vergleichen, auch gerade bei den letzten? Da ist ja damals schon Katar, Russland diskutiert worden. Kann man da hinfahren? Soll man da hinfahren? Wie ist das jetzt so im Vergleich?
9: Ja, also ich würde sagen, das ist ähnlich. Gerade in den letzten 4 bis 8 Jahren ist das ja durch und durch mehr gekommen, dass man sagt, ja, man guckt sich das auch ein bisschen selektiver an. Von den Karten, die man aber jetzt abgesetzt hat, ist es zum Beispiel die Nachfrage dieses Mal deutlich höher als vor 4 Jahren oder vor 8 Jahren.
1: Und wie empfinden Sie das jetzt so, die Diskussion jetzt auch im Vorfeld, wenn ich höre, New York, eine einfache Bahncard oder Bahnfahrt dann 100 oder 80 Dollar oder was auch immer, das ist ja Wahnsinn.
9: Ja, das ist tatsächlich Wahnsinn. Also das ist ja wirklich Angebot und Nachfrage komplett ausgereizt. Auch hier gilt, ja, selber mitdenken, selber vorbereiten. Also der DFB hat beispielsweise jetzt auch nochmal Bustouren mit angeboten und rausgesucht, wo man auch mit adäquateren Preisen dann wirklich bis zum Stadion kommt.
1: Wir haben eben von der Vorfreude gesprochen. Auf was freuen Sie sich am meisten?
9: Ja, also das ist wirklich der Punkt der WM, dass viele Leute aus vielen verschiedenen Ländern zusammenkommen, eine gute Stimmung haben. Und das ist bei allen Punkten, die man sonst auch sich überlegen kann, wirklich der Hauptpunkt oder der schönste Punkt, zur WM zu fahren, viele verschiedene Kulturen zu haben. Und hier in Köln sagen wir auch, jeder Jeck ist anders. Und das kriegt man da halt wirklich gut mit.
1: Das ist also man da im ganz Großen präsentiert.
9: Im ganz Großen, genau. Und das ist wirklich die Hauptmotivation.
1: Ich freue mich, dass Sie heute Morgen hier sind. Wir sprechen den ganzen Morgen über die Vorfreude, über die WM, über das, was Sie da vielleicht auch erleben werden. Danke, dass Sie so früh schon bei uns auf dem Sofa sind.
9: Danke schön.
0: Seit mehr als 1500 Tagen immer wieder die gleichen Bilder, immer wieder der gleiche Horror. Russische Angriffe auf die Ukraine mit Toten und Verletzten. Und seit mehr als 1500 Tagen überlegt die NATO, was das mit uns zu tun hat, ab wann das dann wirklich was mit uns zu tun hat und wie wir uns im Ernstfall besser verteidigen könnten. Dazu treffen sich ab heute im schwedischen Helsingborg die NATO-Außenminister. Und dabei geht es auch um Strategien, die die Ukraine in diesen mehr als 1500 Tagen entwickelt hat, die wir uns als NATO vielleicht abgucken könnten.
10: Ein russischer Raketenangriff diese Woche auf die Stadt Dnipro. Mehr als 20 Verletzte. Allein in jener Nacht hat Russland 22 Raketen auf die Ukraine abgeschossen, darunter ballistische, also besonders weitreichende. Wir brauchen Systeme gegen ballistische Raketen. Wir suchen nach Möglichkeiten, Flugabwehr in der Ukraine gemeinsam mit unseren Partnern zu produzieren. Also die Systeme selbst und die Raketen. Denn gegen russische Drohnen hat die Ukraine schon Gegenmittel gefunden. Abfangdrohnen wie diese aus ukrainischer Produktion explodieren neben den russischen Shahed-Drohnen und machen sie so unschädlich. Erfolgreich ist die Ukraine auch bei Mittelstreckendrohnen. Dieses Modell kann so weit fliegen, dass es russische Logistik weit hinter der Front trifft. Du sitzt weiter entfernt von der Kontaktlinie und kannst weiter fliegen, um dem Feind mehr Schaden zuzufügen. und Langstreckendrohnen. Sie treffen Ziele auch hunderte Kilometer tief in Russland, wie hier direkt bei Moskau. Doch trotz solcher ukrainischer Erfolge gelingt es Russland noch immer, im Leben der Ukrainer Tod und Angst zu verbreiten.
1: Von 100 Menschen, die in Deutschland diesen Job machen, die also hier bei uns angestellt sind, von diesen 100 sind nur 2 weiblich. Wir sind bei den Truckern, wir sind bei den LKW, wir sind bei den Fernfahrern oder den Fernfahrerinnen, besser gesagt in diesem Fall. Das ist ja klar, harte körperliche Arbeit, es herrscht vielleicht auch mal ein rauer Ton, aber es werden mehr, die ausgebildet werden, die sagen, wir wollen diesen Job. So wie Melanie Daun, sie ist 25 Jahre jung und seit 4 Jahren mit absoluter Begeisterung dabei. Unsere MUMA-Reporterin Lucrezia Gata ist mal mit ihr in das Fahrerinnenhaus gestiegen.
11: Okay, in dem LKW werde ich also heute meinen Tag verbringen. Ich bin echt gespannt auf Melanie Daun. Sie ist 25 Jahre alt und hat ihren Bürojob aufgegeben, um LKW zu fahren.
12: Für mich ist das Leidenschaft. Ja? Total schön und Leidenschaft, weil ja, ich fühle mich damit einfach irgendwie wohl.
11: 10.30 Uhr. Selem in der Nähe von Trier. Melanie Daun hat erst gestern Abend spät erfahren, was sie heute für eine Tour fährt. Sie fährt ausschließlich tagsüber südliche Eifel, manchmal auch Luxemburg.
12: Heute habe ich ein etwas stressigeres Programm. Also habe meine 4 Kunden innerhalb von einem relativ kurzen Zeitraum abzuholen.
11: 4 Kunden, 300 Kilometer und zwischendrin laden, entladen, Pausenzeiten einhalten. Ein Zeitplan, der nur funktioniert, wenn alles glatt läuft. Sieht gerade nicht so aus.
13: Das ist jetzt ein Unfall.
12: Sieht doch noch aus.
13: Ist aber nichts Größeres.
11: Glück gehabt, kein Stau. Weiter geht's entlang der Mosel. Und ich muss sagen, das hat schon was, der Blick von hier oben. Langsam bekomme ich einen Eindruck davon, was Melanie Daun an ihrem Job so begeistert.
12: Mich fasziniert das einfach, dass ich hoch sitze, weit sehen kann. Man hat vor allem so ein bisschen so seine Ruhe. Also als würde man quasi zu Hause im Homeoffice sitzen.
11: Naja, das mit der Ruhe ist relativ. 11 Uhr, der erste Kunde. Wir sind zeitlich schon etwas in Verzug. Melanie packt ihrem LKW die ersten Container auf den Buckel. Beim nächsten Kunden muss sie sich richtig konzentrieren. Hier geht's um Präzision.
12: Okay. Weil man halt wirklich genau dazwischen durchpassen muss.
11: Der LKW ist knapp 19 Meter lang. Rückwärts einparken mit so einem Anhänger, keine Ahnung, wie das gehen soll. Das ist echte Millimeterarbeit. Aber es klappt im ersten Versuch. Container abgeladen. Jetzt muss sie direkt daneben einen neuen Container aufladen. Das scheint aber nicht so einfach zu gehen.
12: Es gibt immer so Tage, wo es nie funktioniert oder direkt gut funktioniert. Dazwischen gibt es eigentlich nichts.
11: Ein letzter Ruck. Geschafft. Eigentlich müsste Melanie Daun jetzt weiter. Die Zeit drängt, darf sie aber nicht. Sie muss die Pausenzeiten einhalten.
13: Schöner Ausblick.
11: 30 Minuten muss sie hier stehen, bisschen in die Gegend gucken. Das reicht für ein Brötchen und ein bisschen Beschäftigung, bis sie wieder weiterfahren kann. Inzwischen ist es 15.30 Uhr. Auf dem Weg zum nächsten Kunden fährt Melanie Daun an die Tankstelle. So ein LKW hat mehr als nur einen Tank. Volltanken dauert ungefähr eine Viertelstunde. Klar, bei fast 1000 Litern.
14: Ist ja so, egal wo eine Krise ist, am Ende schlägt sich's auch auf die Spritpreise nieder. Ihr kriegt schon Anweisungen, dass ihr ein bisschen spritsparender fahren sollt.
12: Spritsparend fahren sollt, vor allem vielleicht auch hier und da noch ein bisschen Maut einsparen. Also sprich über Landstraßen fahren, also über die Autobahn, so wo es halt möglich ist und wo es halt keinen großen Umweg gibt.
11: Nebenan tankt Johann Wolfgang Goethe seinen LKW voll. Das ist kein Witz, der heißt echt so. Ich erzähle ihm, dass ich eine Reportage über Melanie Daun mache.
14: Ist es für Sie ungewöhnlich, eine weibliche Fahrerin zu sehen?
15: Nein, mittlerweile nicht mehr. Das sieht man oft. Ja. Vor allen Dingen noch so eine hübsche. Ne? Wir haben ja Fahrermangel ohne Ende. Und, genau. Da kann man jede Hand brauchen. Ne?
12: Hauptsächlich ist es aber eher so, dass die Männer dann doch helfen kommen.
14: Also die haben das Gefühl, die müssen helfen, aber du brauchst gar keine Hilfe.
12: Korrekt, also mich halten die dann in dem Sinne eher auf. Ist ja lieb gemeint, ne? Kann ich ja nichts sagen.
11: Inzwischen ist es 17.30 Uhr, die Bitburger Brauerei. Wir dürfen auf dem Gelände nicht drehen. Melanie Daun holt dort eine Ladung Werbeartikel ab. Am Ende hat sie doch noch alle Termine geschafft.
14: Zu, ja? Wie hast du das aufgeholt? Also du hattest ja zwischendurch eine Dreiviertelstunde Verzug quasi.
12: Ich habe tatsächlich durch das schnellere Arbeiten, also schnelleres Umbrücken, alles vorher abklären, noch mal ein bisschen was

0: rausgeholt. Natürlich bin ich jetzt nicht überpünktlich, aber ich bin auch noch nicht zu spät. Also es ist okay, es ist im Rahmen.
1: Nach einem Tag kann ich verstehen, was Melanie Daun an ihrem Beruf fasziniert. Es ist ein anspruchsvoller Job mit viel Verantwortung und ein Lebensgefühl. Hier oben, wo ich mich irgendwie fühle wie in einem rollenden Wohnzimmer.
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3: Ja, nicht Freiburg, sondern Aston Villa ist Europa-League-Sieger. Im Finale in Istanbul gelang den Engländern kurz vor der Pause ein Doppelschlag. Juri Tielemans mit dem 1:0 und kurz danach dann direkt Emiliano Buendia mit dem 2:0. Und wer freut sich? Prinz William verlor die royale Kontenance, freute sich wie ein kleines Kind und sah dann kurz nach der Pause Morgan Rogers mit dem 3:0 Endstand. Der SC Freiburg konnte sich also nicht krönen. Kein erster internationaler Titel in der Vereinsgeschichte, aber trotzdem ein großer Erfolg, auch wenn die Freiburger sehr selbstkritisch auf den gestrigen Abend schauen in ersten Reaktionen. Damit schönen guten Morgen zum Sport hier im ARD Morgenmagazin. Schön, dass Sie so früh schon wach sind, mit uns in diesen Donnerstag starten. Ja, und vom europäischen Fußball kommen wir zum internationalen Eishockey und schauen auf die Eishockey-WM in der Schweiz. Das ist bisher absolut nicht das Turnier der Deutschen. Der Einzug ins Viertelfinale ist in Gefahr. Bisher, bis gestern, 3 Spiele, 3 Niederlagen, zum Teil demütigend. Und gestern Abend wartete dann Spiel 4 gegen den Olympiasieger und Weltmeister, gegen die USA.
4: Über den Kampf ins Spiel und mehr Schüsse aufs Tor, das wollte Bundestrainer Harold Kreis sehen. Und seine Mannschaft lieferte schon nach 60 Sekunden. Tiffels scheitert zunächst, setzt aber nach. Seider hat dann etwas Platz und der Handgelenkschuss, der sitzt. Das erste Turniertor für Kapitän Moritz Seider, den NHL-Star der Detroit Red Wings. Die USA kommen mit deutscher Hilfe zum Ausgleich. Den Fehler nutzt Howard zum 1:1. Im zweiten Drittel lag der Weltmeister dann 2:1 vorne, aber Freddy Tiffels macht den Ausgleich. Der Stürmer vom Meister Eisbären Berlin beschenkt sich selbst zum 31. Geburtstag. Marc Michaelis bringt Deutschland dann 3:2 in Front. Die USA retten sich mit dem Ausgleich in die Overtime. Die Entscheidung fällt dann im Penalty-Schießen. 4:3 für die USA.
5: Für mich waren wir nahe dran an die 3 Punkte. Aber das hat gezeigt, eben mit welcher Bereitschaft und kämpferischer Einsatz die Mannschaft heute agiert hat. Und ja, wie gesagt, schade um die 2 Punkte.
6: Aber ich glaube, wir können trotzdem von diesem Punkt sehr viel Energie nehmen, sehr viel Kraft. Wir hatten vor 3 Jahren eine ähnliche Geschichte zur Silbermedaille, dass wir mit 3 Niederlagen ins Turnier gestartet sind. Und in so einem Turnier ist jeder Punkt riesig. Deswegen nehmen wir den jetzt mit, wir analysieren das Spiel und hoffentlich können wir die positiven Dinge jetzt weiterführen.
4: Es wäre dann wahrlich eine Punktlandung. Was der eine Zähler wert ist, wird man sehen. Morgen muss der erste Sieg her gegen Ungarn.
3: Tja, und von der Eishockey-WM zur Fußball-WM. Heute in 3 Wochen geht's ja los. Und man fragt sich, wer darf mit für das Team Deutschland? Um 13 Uhr wird Bundestrainer Julian Nagelsmann heute offiziell den WM-Kader benennen. Inoffiziell ist ja schon einiges durchgesickert. Der größte Aufschrei ganz sicherlich die Rückkehr von Manuel Neuer als Nummer 1 im deutschen Tor. Sind wir gespannt, ob es noch weitere große Überraschungen gibt. 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Ab 13 Uhr im Livestream. Ja, und ein bisschen früher schon wird ein anderer Kader bekannt gegeben, sozusagen, nämlich der vom Deutschlandachter. Das war ja lange Zeit das Flaggschiff des Deutschen Ruderverbandes, gehörte zuletzt allerdings dann nicht mehr zur absoluten Weltspitze. Mit wem soll der Turnaround geschafft werden? Das entscheidet die Bundestrainerin.
7: Es soll wieder vorangehen, sagt Sabine Tschäge. Denn zuletzt lief es für das deutsche Paradeboot gar nicht. Bei der WM 2025 verpasste der Achter das Finale, eine historische Niederlage.
8: Es war für uns schon bitter, weil man hat halt hinterher auch gesehen, im B-Finale, was wir dann gewonnen haben, von den Zeiten her, wären wir auch um eine Platzierung auf dem Treppchen mitgefahren. Nur es lässt sich dann nicht mehr revidieren. Und das macht es dann schon sehr, sehr, sehr bitter.
7: Ähnlich dramatisch der Start ins Jahr 2026 beim Ruder-Trainingslager in Portugal. Ein Sturm verursacht einen Schaden in Höhe von einer knappen 500.000 Euro.
8: Wir hatten halt Riesenglück, dass der Achter nichts abbekommen hatte und wir noch so zwei, drei

0: Boote hatten, die auch funktioniert haben. Wir kennen halt Wetterkapriolen, wir kennen auch unvorhersehbare Sachen. Und muss man dann ein bisschen sportlich sehen als Übung, auch damit dann klarzukommen.
1: Jetzt geht der Blick nach vorn. Bei der WM in Amsterdam im August soll eine Medaille her. Entscheidend dafür die bestmögliche Besetzung des Achters.
0: Wir haben jetzt seit 21 halt auch ein paar Erfahrungswerte mit den jüngeren Leuten, die jetzt auch eine konstantere Leistung inzwischen bringen. Und insofern kristallisiert sich das auch etwas klarer heraus.
1: Sabine Tschäge steht unter Druck. Für Experimente bleibt keine Zeit. Die 8 stärksten Ruderer müssen her.
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3: Ich lach mich kaputt. Im DFB-Online-Shop findet man gerade ein Torwart-Trikot auf der 1, ganz vorne, von Olli Baumann mit der Rückennummer 1 drauf. 132 Euro.
4: Ich finde, das solltest du investieren, weil das Sammlerwert kriegt.
3: Ach, der DFB ist doch schön.
4: Und ja. Wir haben jetzt die Nachrichten dieses Morgens, die Sie vielleicht ansonsten auch noch interessieren.
3: Da ist Julian Jarekasen in Hamburg. Schönen guten Morgen.
4: Hallo.
5: Guten Morgen. Die Bundesregierung will beim deutsch-französischen Rüstungskonzern KNDS einsteigen. Der Anteil soll zunächst 40% betragen und binnen 3 Jahren auf 30% verringert werden. Verwaltungsratschef Enders erklärte, er begrüße die Entscheidung der Bundesregierung. KNDS stellt Waffensysteme wie den Kampfpanzer Leopard 2 und die Panzerhaubitze 2000 her. Das Unternehmen will demnächst an die Börse gehen. Sein Wert wird bis auf 20 Milliarden Euro geschätzt. Nach dem Einsturz eines Hauses vor rund 2 Tagen in Görlitz in Sachsen ist gestern Abend die Leiche einer Frau gefunden worden. Es handelt sich laut Polizei um eine 25-jährige rumänische Touristin, die als vermisst galt. Die Leiche wurde mit Hilfe eines Spürhundes in den Trümmern gefunden. Das Haus, in dem sich Miet- und Ferienwohnungen befanden, war am Montagabend aus bislang ungeklärter Ursache eingestürzt. 2 Menschen werden weiterhin vermisst. Die USA klagen den früheren kubanischen Präsidenten Raúl Castro an und erhöhen damit den Druck auf den sozialistisch regierten Karibikstaat. Castro wird vorgeworfen, vor 30 Jahren in den Abschuss mehrerer Kleinflugzeuge durch Kubas Luftwaffe verwickelt gewesen zu sein, bei dem auch 3 US-Amerikaner starben. US-Justizminister Blanche sagte, Castro solle für seinen Prozess in die USA kommen, egal wie. Kubas stellvertretender Außenminister warf den USA vor, Anschuldigungen wie diese zu nutzen, um militärisch gegen souveräne Staaten vorzugehen. Das Raumfahrtunternehmen SpaceX strebt den bislang größten Börsengang der Geschichte an. Laut jetzt veröffentlichten Unterlagen könnte er rund 75 Milliarden Dollar einbringen und Gründer Elon Musk zum ersten Billionär der Geschichte machen. Das Unternehmen erklärte, das Geld solle in Projekte fließen, um Menschen auf den Mond und möglicherweise auch auf den Mars zu bringen. Derzeit schreibt das Unternehmen Milliardenverluste. Und die Tagesschau meldet sich wieder zurück um 6.30 Uhr und damit nach Köln zu Anna Planken, Sven Lorik und Oka Gundel.
4: Dankeschön, liebe Julia.
6: Schönen guten Morgen.
3: Guten Morgen, wir haben einiges vorbereitet. Fangen wir bei Anna mit einem Thema an.
4: Ja, wir fangen mit der Frage an, wie sehr sich Kommunen schützen können gegen Amokfahrten mit Autos und wie viel Geld sie dafür investieren, wenn eigentlich die Stadtkasse leer ist.
3: Und wir gehen, entführen Sie ins Kino. Es gibt neue Filme, unter anderem ein neuer Star Wars Film.
7: Ich möchte, dass du zum Steuerpult gehst. Weißt du noch, die Knöpfe, die du nicht anfassen sollst, die musst du jetzt anfassen. Nein! Finger weg vom Raketenauslöser.
3: Finger weg von den falschen Knöpfen. Wir machen die Finger gleich drauf auf die richtigen Fragen. Denn bei uns ist Simone Schlosser im Kinotipp.
6: Und großes Kino gab es gestern auch. Im europäischen Fußballfinale der Europa League allerdings kein Happy End für den SC Freiburg. Aston Villa ist Europa League-Sieger.
4: Es ist so schade und es ist so traurig und deshalb brauchen wir
6: aber
4: so ein bisschen.
6: Aber es war auch verdient.
4: Ja, das stimmt. Es war zumindest klar, aber deshalb brauchen wir ein bisschen Aufheiterung.
3: Bei so einem ersten richtig schönen Tag in dieser Woche brauchen wir Erdbeerwetter und das kriegen wir von Donald in Laichlingen. Das liegt zwischen Leverkusen und Solingen und der kommt jetzt. Da ist er. Hallöchen.
6: Eine Erdbeerjacke quasi.
8: Ja, da bin ich. Und ich bin mir sicher, dass ich um 9 ist mir wahrscheinlich schlecht vom vielen Erdbeeren essen. Also sieht schon sehr, sehr lecker aus. Also es dreht sich heute alles um Erdbeeren. Wie werden die geerntet? Wo werden die geerntet? Welche Sorten gibt es? Dazu gleich mehr.
3: Ja, Wetter nicht vergessen.

0: Und Herr Konrads ist natürlich schon wach. Schönen guten Morgen.
1: Guten Morgen.
0: So, für Leute wie mich, die so ein bisschen bequemer sind, ist es natürlich schön, wenn die Erdbeeren gepflückt werden. Da hinten, wir sehen übrigens hier auch schon den Trecker mit den, im Prinzip vorbereitet zur Ernte. Die Erntehelfer werden gleich ausrücken um 6. Das heißt, dann kann man schon die Erdbeeren frisch vom Feld geerntet kaufen. Aber sie bieten auch an, dass man selber erntet.
1: Richtig, wir bieten seit 40 Jahren Erdbeeren zum Selberpflücken an. Das wird sehr gut angenommen und es ist eine schöne Zeit im Jahr, die Erdbeerzeit. Und dann kann man sich ein Stück Glück vom Feld pflücken auch. Ja.
0: Ich hatte ein bisschen Angst, dass die Leute irgendwie die Erdbeeren zertreten oder eventuell nicht richtig ernten. Kann man da was falsch machen oder haben Sie da gute Erfahrungen gemacht?
1: Wir haben tatsächlich ein paar Regeln auf dem Feld. Müssen wir halt ein bisschen Einhalt gebieten, den kleinen Kindern vor allen Dingen. Die schaffen das nicht, mit den kleinen Füßchen über die Reihen zu treten oder darüber zu kommen. Und dann müssen wir da ein bisschen aufpassen. Ja.
0: Haben Sie eine Begrenzung, wie viel man selber essen darf?
1: So eine richtige Begrenzung gibt es nicht.
0: Also bis es nicht mehr geht. Das würde ich so machen. Ja. Gut, Herr Konrads, wir gehen nachher aufs Feld. Wir gucken erst einmal, ob es das passende Erdbeer-Erntewetter heute gibt. Schlimm wäre natürlich noch Frost, aber da kann ich schon mal sagen, die Zeiten sind vorbei mit Frost oder mit leichtem Frost in Erdbodennähe. Die Erdbeeren sind hier natürlich alle draußen, Freiland, nicht im Gewächshaus. Und auf der Vormittagskarte sehen wir heute, es geht noch relativ wolkig los in Deutschland. Unser Hochzeno ist zwar da, aber die Luft ist noch feucht, aber sie ist relativ mild schon in der Nacht gewesen Richtung Mecklenburg-Vorpommern. Ein paar Nebelfelder, die sind bald weggeheizt. Örtlich gibt es noch ein paar Tropfen, vor allem dort, wo Berge in der Nähe sind. Und zum Nachmittag ist dann so, dass diese Wolken umgebaut werden. Es kommen Quellwolken dazu und die können vor allem in Mecklenburg-Vorpommern und im Bayerischen Wald örtlich mal noch für einen Schauer taugen. Ansonsten wird es dann doch im Tagesverlauf von Westen und Südwesten her immer sonniger. Und auch die Temperaturen heute schon deutlich angenehmer. Für die meisten 19 bis 24 Grad, im Südwesten sogar schon etwas höhere Werte. An der Ostsee ein bisschen kühler, der Wind ist meistens schwach, kommt aus westlichen Richtungen. Der Trend für die nächsten Tage, morgen noch wärmer. Und schauen Sie mal auf den Samstag, da gibt es dann schon bis zu 32 Grad. Und ähnlich geht es am Sonntag und Montag weiter. Das Pfingstwetter ist gesichert, sommerlich warm bis heiß. Im Norden ein bisschen kühler, im Süden fast durchweg über 30 Grad. Damit zurück nach Köln.
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3: Das möchte sich keine Stadt anhören, dass sie durch Fehler im Sicherheitskonzept mit dazu beigetragen hat, dass Menschen verletzt oder getötet wurden. Ist aber genau das, was ein Untersuchungsausschuss diese Woche ergeben hat. Es ging um die Amokfahrt beim Weihnachtsmarkt in Magdeburg. Und viele Städte und Gemeinden rüsten deshalb richtig auf. Das Ganze kostet viel Geld, auch in Haushalten, in denen ansonsten überhaupt kein Geld übrig ist für andere Sachen. Es ist so ein Balanceakt zwischen was ist nötig, was ist verantwortungsvoll und was ist einfach zu viel des Guten.
4: Bilder wie diese, mittlerweile sind sie Normalität. Veranstaltungen und Innenstädte gleichen immer öfter modernen Festungen. Kommunen sind dabei in der Zwickmühle. Die Kosten für Poller und Absperrungen gehen oft in die Hunderttausende. Geld, das in Zeiten leerer Kassen fehlt. So wie hier in der 20.000 Einwohnerstadt Waldkirch im Südschwarzwald. Oberbürgermeister Michael Schmieder möchte trotz angespanntem Haushalt über 300.000 Euro in die Hand nehmen und die 10 Großveranstaltungen der Stadt künftig besser schützen.
5: Jetzt nehmen wir mal an, es wäre ein Vorfall, dann würden alle Menschen natürlich berechtigterweise fragen, warum hat die Stadt Waldkirch nichts unternommen? Hat die Stadt Waldkirch sich im Rahmen der Sicherheitskonzepte nicht mit diesen Risiken beschäftigt? Und diese Vorwürfe, das möchte ich mir persönlich auch gar nicht vorstellen, das möchte ich auch von meinen Mitarbeitenden fernhalten. Deswegen ist die Investition richtig.
4: Das Geld will er aus dem Sondervermögen für Infrastruktur des Bundes nehmen, so Schmieder. Trotzdem sind in der Stadt nicht alle glücklich mit der Investition.
6: Wir sind ja überschuldet sowieso in der Stadt. Ja? Und jetzt wird schon über Parkgebühren an allen möglichen Stellen, die früher frei waren, werden Gelder einkassiert von den Bürgern. Und jetzt wollen sie Poller ausgeben. Wofür?
7: Ich finde es etwas zu viel. Ich meine, die bisherigen Absperrungen, die haben ja vollkommen genügt, meiner Meinung nach.
4: Trotz aller Kontroverse, Michael Schmieder hat sich im Gemeinderat durchgesetzt. 35 solcher sogenannter Zufahrtsschutzelemente sollen angeschafft werden. Er sieht sie auch als Zeichen der Wertschätzung für die Vereine, die ehrenamtlich viele Veranstaltungen organisieren.
5: Ich habe große Sorge, dass aufgrund von verschiedenen Risiken und Gefahrenszenarien die Ehrenamtlichen irgendwann das nicht mehr tun. Und davor müssen wir uns schützen, weil das ehrenamtliche Engagement ist absoluter Klebstoff für den Zusammenhalt.

0: Viel sollen, müssen und können Kommunen in die Sicherheit investieren, ist die Gefahr von Amokfahrten so konkret, dass sich die Ausgaben lohnen? In Waldkirch hat Oberbürgermeister Schmieder diese Fragen für seine Stadt zumindest klar beantwortet.
1: Heute Abend werden die Deutschen die German Startup Awards verliehen. Das sind junge, innovative Firmen mit neuen Produkten, neuen Dienstleistungen, neuartigen Ideen und Lösungen für vielleicht bekannte Probleme. Aber wie geht es der Szene? Wie geht es der Branche? Es gibt nach wie vor Probleme. Zum Beispiel geht es um die Finanzierung über die Frühphase hinaus. Außerdem gibt es nach wie vor zu viel Bürokratie. Und deswegen schauen alle gespannt auf den Kanzler. Der wird um 19 Uhr genau bei diesem Award reden. Friedrich Merz wird da sprechen. Und man ist auch deswegen gespannt, weil er bei seinem Amtsantritt einiges versprochen hatte.
2: Mikrochips weiterentwickeln, damit sie schneller mehr speichern können. Ein Beispiel für innovative Technik aus Deutschland, mit der junge Unternehmer auf den Markt kommen wollen. Insgesamt ist die Zahl neuer Betriebsgründungen vergleichsweise niedrig. Zwar legte sie im vergangenen Jahr um 18% auf 690.000 neue Firmen zu, ist aber von der Hochzeit Anfang der 2000er Jahre weit entfernt. Etwa 3.000 der Neugründungen waren letztes Jahr Start-ups.
3: Startups sind nur ein kleiner Teil der Gründungen. Also wenn wir unter Startups innovative, schnell wachsende Unternehmen verstehen, die aber natürlich, auch wenn es sehr wenige sind, eine große Bedeutung spielen für die technologische Entwicklung eines Landes.
2: Das weiß auch der Kanzler und versprach in seiner ersten Regierungserklärung:
4: Wir stellen die Weichen dafür, dass Deutschland Start-up-Land wird. Wir werden Gründungen in Deutschland vereinfachen. Wir schaffen eine zentrale Anlaufstelle, die alle Anträge und Behördengänge digital bündelt und eine Unternehmensgründung innerhalb von 24 Stunden ermöglicht.
2: Weniger Bürokratie, davon sei ein Jahr später nichts zu spüren, sagt Wirtschaftsforscher Klaus-Heiner Röhl und:
5: Es ist schlimmer, der politische Wille ist da, aber irgendwie kriegen wir es trotzdem nicht gebacken. Also es sind zu viele Dinge, die sich da im Wege stehen. Die föderalen Strukturen, die letztlich sind ja bisher halt kommunale Ämter für die Gewerbeanmeldung zuständig. Wenn wir dann ein Einheitsportal bundesweit machen, dann müssen halt auch Kompetenzen nach oben abgegeben werden.
2: Und selbst wenn alles einfacher liefe, mit der Produktion richtig durchzustarten, kostet schnell Millionen. Investitionen, die Start-ups in Deutschland oft nur schwer bekommen.
1: Ich habe es gestern verpasst. Gestern war Weltbienentag und ich habe ihn nicht gefeiert. Dafür begehen wir heute den Welttrinkgeldtag.
6: Ja, das ist eine Erfindung eines Hamburger Vereins. Die haben gesagt, also man muss da mal so ein bisschen drauf gucken, wie wichtig auch das Trinkgeld für die Menschen in der Gastronomie ist.
1: Und seitdem machen wir es alle. Die Frage ist ja, wie hältst du es denn mit Trinkgeld? Gibst du schon mal gar kein Trinkgeld?
6: Oh, ich habe das einmal in meinem Leben gemacht. Und es war ein ganz schlimmes Gefühl, das habe ich aber sehr extra gemacht, weil ich mich den ganzen Abend nur geärgert habe, weil alles falsch kam, weil sie uns viel mehr berechnet haben, als eigentlich konsumiert wurde.
1: Also wenn ich tatsächlich auch das Gefühl habe, man muss so eine Stunde warten, bis die einen angucken und dann Getränke liefern und so und wirklich Servicewüste Düsseldorf oder so, sag ich mal, oder Köln oder was auch immer, dann gebe ich gnadenlos kein Trinkgeld. Ah, okay. Wirklich, ist mir zu doof.
6: Nee, ich habe es einmal nicht gemacht und das hängt mir immer noch nach.
1: Nee, das mache ich ab und zu mal, wenn das wirklich passiert. Ansonsten finde ich es völlig normal, Trinkgeld zu geben.
6: Ja, und das ist ja immer unterschiedlich, ne? Gibt man's bar? Wie ist das jetzt mit der Karte? Und Sie sehen das Bild schon hinter uns. Wenn das so voreingestellt ist, ist eine schwierige Frage.
1: Christiane von Possel ist mal für uns im hohen Norden unterwegs gewesen.
7: Trinkgeld, ja oder nein? Sind die Preise gerechtfertigt? Wonach gehen die Leute? Wir fragen einfach mal nach.
8: Das Ocean 11 in Laboe ist ein Restaurant direkt am Wasser. Und dadurch auch ein Touristen-Hotspot. Wonach berechnen die Gäste hier das Trinkgeld?
9: Dankeschön. Also Hauptsache die Freundlichkeit der Kellner natürlich, wie die mich sozusagen empfangen, ob die lächeln, ob die meine Wünsche umsetzen. Und wie schmeckt natürlich auch. Ne? Wenn es schlechtes Essen ist, würde ich auch weniger Trinkgeld geben.
8: Michaela Klippel leitet das Restaurant. Sie sagt, das Trinkgeldverhalten der Gäste hat sich verändert.
7: Gibt es einen Unterschied zwischen Karte und Bar mit dem Trinkgeld?
10: Ja, auf alle Fälle. Bargeld ist immer noch, wo der Gast sagt, so, hier hast du noch mal einen Fünfer extra. Und mit Karte ist doch deutlich weniger.
7: Gibt es auch so Tage, wo man sagt, ey, heute ist aber ganz schlecht?
10: Wenn wir jetzt im Sommer ein paar Tage hintereinander schlechtes Wetter haben, dann sind die Leute dementsprechend schlecht gelaunt. Und dann ist das Trinkgeld auch schlechter. Das ist tatsächlich so, ja.
8: Weiter geht es nach Kiel, in die Kaffeemanufaktur Impuls. Hier wird man an der Kasse direkt aufgefordert, 10, 15 oder 20% Trinkgeld zu geben.

0: Irgendwie fühle ich mich jetzt komisch, wenn ich auf Null drücke. Ich mach's trotzdem. Kein Trinkgeld.
1: Geht das anderen eigentlich auch so?
2: Es kommt halt immer darauf an, ob man To-Go nimmt oder halt hier da auch was trinkt. Ja. Ich drücke eigentlich nie nein, weil es dann unangenehm ist.
3: Also grob würde ich schon sagen, dass es auf jeden Fall 20% im Schnitt mehr sind pro Monat, die man dadurch quasi verdient, ja. Das kann man schon sagen.
1: 6 von 10 Gästen in diesem Café benutzen übrigens den Trinkgeld-Button.
4: Ja, 10% habe ich gegeben.
1: Macht ihr das immer generell oder?
4: Also nicht immer generell, aber wenn ich einen Laden mag besonders, das mache ich ja.
1: Also bei euch kommt es darauf an, ob ihr einen Laden mögt. Wie ist das bei dir?
5: Ja, ich gucke immer Verhalten oder wie schnell geht das, dann ich versuche immer machen.
1: Und bei so viel Liebe muss man dann natürlich auch Trinkgeld geben.
6: Was gehört zum italienischen Straßenbild dazu? Ziemlich schnelle Autos in engen Gassen, dann noch so ein paar Vespas.
7: Und ganz viel Gehupe. Also ja. Ohne Gehupe geht's gar nicht.
6: Ja, aber Fahrräder eigentlich jetzt nicht so.
7: Ja,
6: in meinem
7: man wundert sich ja eigentlich, weil der Giro ist da durch Florenz zum Beispiel ganz oft durchgekommen. Zuletzt war er sogar Station der Tour de France. Und doch so im Alltag fahren die Italiener, also in Florenz, weniger.
6: Ja, und damit das mehr wird, kriegen die jetzt sogar Geld pro Kilometer.
8: Frühstück in Italien, das heißt vor allem ein schneller Espresso. Den braucht auch Marco an diesem Tag und den kriegt er quasi geschenkt, weil er Fahrrad fährt.
9: Die finanzielle Belohnung gibt es für alle Kilometer, die ich zwischen Wohnung und Arbeit mit dem Fahrrad zurücklege. So habe ich es in 1,5 Jahren auf ungefähr 210 Euro Bonus geschafft. Geld fürs Fahrradfahren klingt nach einem Traum, ist aber Wirklichkeit in Florenz. Die Stadt fördert alle, die auf die Bicicletta, das Fahrrad, umsteigen, denn sie hat ein Verkehrsproblem. Wer strampelt, bekommt Geld, bis zu 30 Euro im Monat. Verantwortlich für die Initiative Tritt in die Pedale, Florenz zahlt, ist Andrea Giorgio, der sich freut, dass bei der zweiten Ausgabe der Aktion auch wieder 2000 Florentiner mitmachen. Wer das Fahrrad benutzt, tut nicht nur was Gutes für sich selbst, sondern für die ganze Gemeinschaft. Und dafür muss man belohnt werden. Natürlich hat das auch alles etwas Spielerisches und das hat sehr positive Effekte. Punkte machen ist wirklich leicht. App anstellen und in die Pedale treten. Jeder Kilometer zählt und ist 10 Cent wert. Auch Fiametta Grandi macht mit und ist gerade auf dem Weg von der Arbeit nach Hause. Der Wettbewerb um die Kilometerpunkte war für sie eine große Motivation, mehr Bicicletta zu fahren. Jetzt bin ich daheim, ich stelle die Nachverfolgung durch die App aus und na schau, da habe ich gleich mal 40 Punkte gemacht heute. Ich bin ein fauler Mensch und das hat mir jetzt schon den letzten Anstoß gegeben, aufs Fahrrad umzusteigen. Was es Fiametta Grandi auch leichter macht, Florenz arbeitet daran, die Fahrradwege weiter auszubauen. Es ist super, die Stadt ist flach. Gut, ich wohne in den Hügeln, naja. Das ist alles eine wirklich gute Idee, genauso etwas braucht es. Florenz ist noch nicht super fahrradfreundlich, es fehlen noch Fahrradwege. Ganz sicher ist es auch nicht, aber wir kommen damit zurecht und noch lebe ich. Denn ja, bestimmend ist immer noch der Autoverkehr in Florenz. Der Weg zur kompletten deutsche Fahrradvita in der Stadt ist noch weit. Marco setzt aber alles auf seine Bicicletta, denn mit den Prämien für die Kilometer zahlt sie ihm ja schließlich auch irgendwie den nächsten Espresso. Irgendwo hier in Florenz.
10: Serienfans kennen sie bereits. Den Mandalorianer.
11: Schnall dich an.
10: Und Grogu. Jetzt sind sie im Kino.
12: Also, sind wir im Geschäft?
13: Ich jage nur imperiale Kriegsverbrecher. Festhalten!
10: Ein eigenständiges Abenteuer. Mit Handarbeit und Retro-Charme.
13: Alles in Ordnung?
10: Aus der Welt von Star Wars.
6: Genau, ein neues Teilchen aus der Star-Wars-Welt. Welche Geschichte wird da erzählt, Simone?
14: Ja, die Hauptfigur ist dieser Mandalorianer. Kennt man schon, es gab eine Serie, die muss man aber jetzt nicht unbedingt gesehen haben, sondern der Film erzählt wirklich eine ganz eigene Geschichte. Und ja, die spielt so ein paar Jahre nach diesem Original-Star-Wars-Film. Ne? Also Darth Vader ist tot, die Rebellen müssen sich neu ordnen. Und er war mal Kopfgeldjäger und hat sich jetzt aber diesen Rebellen angeschlossen und versucht so ein bisschen so die alten Leute aufzutreiben, die noch irgendwie mit Darth Vader verbunden waren und was die wohl planen. Und er hat halt diesen Sidekick, das ist diese kleine Figur Grogu, die ein bisschen aussieht wie so Baby Yoda, auch ähnliche Fähigkeiten hat. Und was ja das Faszinierende ist, auch schon an dieser Serie, ist, die Hauptfigur spielt Pedro Pascal, Hollywood-Schauspieler, wurde auch durch das Ganze nochmal so zum Star. obwohl man ihn ja eigentlich gar nicht sieht, weil er die ganze Zeit über diesen Helm trägt, bis auf eine einzige Szene.
10: Er ist es wirklich. Hollywoodstar Pedro Pascal. Im Film kämpft er gegen fiese Kreaturen. Die Nachfahren von Kultfigur Jabba the Hutt.
11: Wir kennen den mandalorianischen Kodex. Du wirst verstoßen, weil ein Feind dein Gesicht gesehen hat.
15: Nicht, wenn ihr alle sterbt.
10: Die Geschichte ist simpel, bietet dafür aber viel Action.
16: Oh, ich möchte, dass du zum Steuerpult gehst. Weißt du noch, die Knöpfe, die du nicht anfassen sollst, die musst du jetzt anfassen.
10: Und sie hat den kleinen Grogu.
16: Nein! Finger weg vom Raketenauslöser.
10: Der allen die Show stiehlt.
17: Ich glaube nicht, dass er weiß, was er tut.
7: Coole Stimme, süßer Kerl. Der erste Star Wars-Film seit 7 Jahren, hat sich's warten gelohnt.
14: Ja, also ich sag mal, es ist gar nicht so sehr ein Star-Wars-Film, sondern es ist eigentlich mehr so eine Abenteuergeschichte. Ich glaube, es ist auch ganz schön so für Kinder, so ab 10 Jahre vielleicht. Was der Film wirklich hat, der hat so diesen Charme der alten Filme. Ne? Das ist auch viel Handarbeit tatsächlich. Also Grogu, das ist ja auch wirklich eine Puppe, die dann gespielt wird. Das ist schon irgendwie ganz schön. Was so ein bisschen fehlt jetzt so für die Älteren, sage ich mal, ist irgendwie echt eine spannende Geschichte. Also ich hatte am Ende das Gefühl, es gibt eine Handlung, ja, aber am Ende hat man so ein bisschen das Gefühl, man guckt wie so 2 Folgen von dieser Serie, ohne dass man jetzt grob wissen müsste, wer die Figuren sind, weil das interessiert auch gar nicht so ganz. Es wird so ein bisschen runtererzählt und das fand ich dann so, für das, was Star Wars ja oft auch einfach ist, fand ich das doch ein bisschen wenig.
6: Okay, dann gucken wir mal auf den 2. Film, den du mitgebracht hast. Heißt Mother Mary. Es geht um einen Popstar, aber keinen echten.
18: Ich hatte sie mehr als 10 Jahre nicht gesehen, aber ich spürte schon eine Meile gegen den Wind, dass sie kommen würde.
10: Die Sängerin Mother Mary ist ein Megastar. Aber gerade steckt sie in der Krise.
19: Sam, ich brauche ein Kleid.
20: Welchen Song singst du?
19: Willst du ihn hören? Zeig es mir, aber mach es ohne den Song.
20: Wieso?
19: Weil ich dir gesagt habe, ich will ihn nicht hören.
10: Sie waren mal eng vertraut. Doch der Erfolg hat sie entzweit.
19: Oh, okay, ich glaube, das ist
20: fertig.
10: Ein kraftvoller, surrealer Film über Freundschaft, Musik und Geister.
20: Es bleibt vielleicht nur eine von uns übrig, wenn das vorbei ist.
19: Ich weiß.
7: Ich weiß, Anne Hathaway als Mother Mary, gerade Teufel trägt Prada, auch im Kino. Wen spielt sie jetzt hier?
14: Ja, sie spielt halt Mother Mary, einen fiktiven Star, Megastar. Sie hat so ein bisschen was von Madonna, Lady Gaga. Wenn man diese Konzertszenen sind, die wirklich, wenn man die sieht, die sind phänomenal. Erinnert, denkt man aber auch so ein bisschen an Taylor Swift. Also ganz viel Popmusik, Popkultur, die da drin steckt. Und ja, sie hatte eine Krise und plant jetzt ihr Comeback und sucht dafür eine alte Freundin wieder auf, die ihr jetzt irgendwie ein neues Kleid machen soll. Und darüber nähern sich die beiden wieder an, weil sie haben sich ja so ein bisschen überworfen.
6: Ich wollte gerade sagen, Freundin. Also es klingt auch, aber auch so ein bisschen nach Drama, aber nicht nur. Wie ordnest du das so ein? Was ist das für ein Film?
14: Ja, es ist ein ganz eigenwilliger Film. Und das ist auch irgendwie das Tolle daran. Also er spielt natürlich damit, dass er so ein bisschen so ein Musikfilm-Biopic-mäßig, dass er davon was hat. Was ist aber vor allem, ist es eine Geschichte zwischen diesen beiden Frauen, was die verbindet, was die trennt. Es wird dann auch so ein bisschen spirituell. Muss man sich sicherlich drauf einlassen, ist vielleicht nicht für alle was. Ich fand ihn toll, er ist irgendwie spannend, kraftvoll, 2 tolle Hauptdarstellerinnen und kleiner Funfact, der wurde komplett gedreht in Nordrhein-Westfalen.
7: Nein.
6: Oh.
7: Ja. Krass. Ja. Krass. Okay. Man erkennt es nicht,
14: aber es sind die Turbinenhalle Oberhausen, eine Burg in Adendorf. Also das ist schon
7: crazy.
6: Mother Mary.
7: Klasse. Und der neueste Star Wars Film, Simone Schlosser. Vielen Dank. Jetzt der Sport mit Ocker.
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21: Angespannt. Deutschlands Eishockey-Bundestrainer Harold Kreis bei der WM in der Schweiz kassierte das deutsche Team gestern gegen die USA die 4. Niederlage im 4. Spiel. Immerhin erst im Penaltyschießen. Damit also 1 Punkt auf dem Konto. 3 Spiele sind es jetzt noch. Da müssen definitiv Siege her. Am besten schon heute gegen Ungarn, damit es doch noch klappt. Irgendwie mit dem Viertelfinale. Damit schönen guten Morgen zum Sport hier im ARD Morgenmagazin. Ja, und dann machen wir weiter mit Fußball. Da waren wir gestern alle ein bisschen. Freiburg, der SC, stand zum ersten Mal in der Vereinsgeschichte in einem europäischen Finale in der Europa League gegen Aston Villa. Aber die Krönung, die ist aus Freiburger Sicht leider ausgeblieben. Der Sportclub verlor klar mit 0:3 und die vielen daheimgebliebenen Fans, für die gab es Ernüchterung statt Party.
0: Überall in Freiburg bei den unterschiedlichen Public Viewings ist die Stimmung in den Keller gerutscht. Denn im Beşiktaş Park von Istanbul hatte Aston Villa in Weiß die abgeklärtere, die bessere Spielanlage. Bei einer Ecke Juri Thielemans sträflich alleingelassen mit vollem Risiko und vollem Erfolg 1:0 für die Engländer nach 41 Minuten. Die Freiburger Hintermannschaft danach mit größeren Zuordnungsproblemen, ausgenutzt von Emiliano Buendia in der dritten Minute der Nachspielzeit der ersten Hälfte. 2:0 zur Pause in Freiburg. Nach dem Doppelschlag ungläubiges Kopfschütteln. In der zweiten Hälfte Vorarbeit Buendia, vollendet von Rogers. Das 3:0, die Entscheidung in der 58. Minute.
2: Es fühlt sich nicht schön an. Aber ich bin mir sicher, dieser Moment wird uns sportlich helfen, in der Zukunft eine bessere Mannschaft dann eben auch zu sein.
0: In Istanbul royaler Jubel von Prinz William über den ersten internationalen Titel seines Lieblingsclubs seit 1982. In Freiburg bei den Fans langsam steigender Stolz.
22: Ich finde es schade, dass wir verloren haben, aber ich bin trotzdem unfassbar stolz auf den SC.
23: War deutlich, war verdient für Aston Villa, war klar, dass es für uns sehr schwer wird gegen so eine abgezockte Premier League Mannschaft.
24: Der SC ist jetzt auch nicht so riesig und ich sag ganz ehrlich, wir können schon echt stolz auf so uns und unsere Mannschaft sein, dass wir es überhaupt so weit geschafft haben.
0: Heute dann trotz der Niederlage ein großer Empfang in Freiburg für die Mannschaft.
25: Ja, und dann sickert vielleicht durch, was sie wirklich geschafft haben, auch wenn es jetzt mit dem Titel nicht geklappt hat, ein großartiger Erfolg für den SC Freiburg. So, und dann kommen wir jetzt zu einer ganz besonderen Triathletin, nämlich zu Daniela Blei-Mehl. Sie hat 5 Ironman-Siege gefeiert und 3 Kinder auf die Welt gebracht, um jetzt mal so einen kleinen Part da rauszunehmen. Und nun hat sie kurz nach der Geburt ihres dritten Kindes ihr Comeback gefeiert. Und zwar beim Ironman in Südafrika. Dort schaffte sie auf Anhieb Platz 3 und hat sich direkt eins der begehrten Tickets für den Ironman auf Hawaii gesichert.
26: Ich habe meine komplette Profikarriere als Mama gemacht. Und so gesehen kenne ich es nicht anders. Ich würde sagen, wenn man was wirklich will, dann kann man es auch schaffen. Es geht gar nicht nur um den Sport, dann wird es auch mit Kind gehen, dann wird man auch mit Kindern einen Weg finden. Und ja, dafür möchte ich gerne Vorbild sein.
27: Und was für ein Vorbild, Daniela Blei-Mehl, nur 8 Monate nach der Geburt ihres dritten Kindes, zurück auf dem Weg nach oben.
26: Die Weltspitze ist dann doch noch ein bisschen entfernt.
27: Erfolge hat sie trotzdem schon wieder gefeiert. In Südafrika lief sie im April aufs Podest. Platz 3, ein Traum-Comeback.
26: War natürlich ein besonderes Rennen. Nach wieder Babypause ist immer ein bisschen Fragezeichen, wo steht man.
27: Und allem sportlichen Ehrgeiz zum Trotz, Erfolg definiert sie jetzt anders.
26: Mein Ziel war, dass ich mich einfach noch mal so fit fühle, dass ich mich eben an den Start von einem Profirennen stelle.
27: Dabei hilft natürlich die Familie, Mann Moritz vorneweg. Auch um das große sportliche Ziel Hawaii noch einmal in Angriff zu nehmen.
26: Ob es dann nach Hawaii geht, das würde ich tatsächlich dann entscheiden, wenn ich mich im Sommer konkurrenzfähig fühle.
27: Bis dahin will sie Vorbild sein, aber nicht für ein höher, schneller, weiter mit der Brechstange.
26: Ich finde es immer schön, wenn man zeigen kann, dass man trotz Kindern das machen kann, was man liebt. Und umgekehrt vielleicht auch den Frauen, die den Sport machen, vielleicht ein bisschen die Angst nehmen, Mama zu werden.
27: Eine Mama mit Ambitionen und einem Herz für ihre Familie.
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7: Jetzt aber der Schock für alle Barbie Girls.
6: Hast du es gesungen?
7: Ja,
6: wie oft
7: immer.
6: Hast du es gesungen?
7: Ja, natürlich.
6: Jedes Mal.
7: Viel. Eurodance der 90er.
6: Ja, und Aqua.
7: Wir haben es doch alle geliebt.
6: Ja, aber Aqua wollen nicht mehr auftreten, nicht mehr live. Sie haben gesagt, nein, das Kapitel ist beendet, das Internet ist schockiert.
28: Für alle, die in den 90ern aufgewachsen sind, ich habe traurige Neuigkeiten. Aqua hat sich getrennt. Im Netz geht die Info schon viral. Die Band Aqua hat per Social Media Post ihr Bandaus verkündet. Weltberühmt wurde sie spätestens mit diesem Hit. Nach vielen unglaublichen Jahren haben wir beschlossen, das Kapitel Aqua als Liveband zu beenden. Von ganzem Herzen vielen Dank an alle, die in den letzten 30 Jahren Teil dieser Reise waren. Ein Instagram-Post, der genau diesen langjährigen Fans unter die Haut geht. Danke für

0: alles immer in meinem Herzen. Danke, dass ihr Teil meines Teenager-Lebens wart. Ich werde eure Musik immer lieben. Aqua hat für ihre Fans nicht nur im echten Leben eine große Rolle gespielt, nein, auch im Netz sorgt sie für Inspiration. Auf TikTok wird bis heute zu Barbie Girl getanzt. Ein guter Zeitpunkt also, um zum Abschied der Band noch einmal gemeinsam in Erinnerungen zu schwelgen.
1: Eine Norwegerin und drei Dänen sagen Tschüss. Wir sagen jetzt Hallo und schönen guten Morgen nach Hamburg.
2: Nach Hamburg zu Julia Nihari-Kasen und den Nachrichten.
1: Guten Morgen.
3: Guten Morgen. Die Bundesregierung will beim deutsch-französischen Rüstungskonzern KNDS einsteigen. Der Anteil soll zunächst 40% betragen und binnen 3 Jahren auf 30% verringert werden. Verwaltungsratschef Enders erklärte, er begrüße die Entscheidung der Bundesregierung. KNDS stellt Waffensysteme wie den Kampfpanzer Leopard 2 und die Panzerhaubitze 2000 her. Das Unternehmen will demnächst an die Börse gehen. Sein Wert wird bis auf 20 Milliarden Euro geschätzt. Nach dem Einsturz eines Hauses vor 3 Tagen in Görlitz in Sachsen ist gestern Abend die Leiche einer Frau gefunden worden. Es handelt sich laut Polizei um eine 25-jährige rumänische Touristin, die als vermisst galt. Die Leiche wurde mit Hilfe eines Spürhundes in den Trümmern gefunden. Das Haus, in dem sich Miet- und Ferienwohnungen befanden, war am Montagabend aus bislang ungeklärter Ursache eingestürzt. 2 Menschen werden weiterhin vermisst. Die USA klagen den früheren kubanischen Präsidenten Raúl Castro an und erhöhen damit den Druck auf den sozialistisch regierten Karibikstaat. Castro wird vorgeworfen, vor 30 Jahren in den Abschuss mehrerer Kleinflugzeuge durch Kubas Luftwaffe verwickelt gewesen zu sein, bei dem auch 3 US-Amerikaner starben. US-Justizminister Blanche sagte, Castro solle für seinen Prozess in die USA kommen, egal wie. Kubas stellvertretender Außenminister warf den USA vor, Anschuldigungen wie diese zu nutzen, um militärisch gegen souveräne Staaten vorzugehen. Die Außenminister der NATO-Staaten kommen heute zu einem 2-tägigen Treffen in Schweden zusammen. Bei den Beratungen in Helsingborg soll es auf Wunsch der USA insbesondere um den Ausbau der europäischen Verteidigungsfähigkeit gehen. Sie fordern eine fairere Lastenteilung innerhalb des Bündnisses. Auch der Krieg in der Ukraine und Kooperationen der Rüstung sind Thema. Das Treffen der Außenminister gilt als wichtige Vorbereitung für den NATO-Gipfel im Juli. Das Raumfahrtunternehmen SpaceX strebt den bislang größten Börsengang der Geschichte an. Laut jetzt veröffentlichten Unterlagen könnte er rund 75 Milliarden Dollar einbringen und Gründer Elon Musk zum ersten Billionär der Geschichte machen. Das Unternehmen erklärte, das Geld solle in Projekte fließen, um Menschen auf den Mond und möglicherweise auf den Mars zu bringen. Derzeit schreibt das Unternehmen Milliardenverluste. Und die Tagesschau meldet sich wieder um 7 Uhr und damit zurück nach Köln zu Anna Planken und Sven Lorik.
1: Dankeschön, Julia. Schönen guten Morgen.
2: Guten Donnerstagmorgen, so sieht er aus.
1: Heute in 3 Wochen. Yeah, es geht die Fußball-WM los und wir schauen uns mal die Vorbereitungen an. Der WM-Pokal, der reist gerade durch die Vereinigten Staaten von Amerika. Die Stadien werden vorbereitet und wir fragen gleich einen deutschen Fan, der auch als Volunteer vor Ort arbeiten wird, wie seine Reisevorbereitungen aussehen.
2: Und dann ganz harter Schnitt. Es geht um die harte Politik und den harten Krieg. Seit mehr als 1500 Tagen greift Russland die Ukraine an und die NATO-Außenminister treffen sich heute in Schweden, um zu beraten, was wir daraus lernen können, wie es mit der NATO weitergeht, wie wir verteidigungsfähig aufgestellt sind.
1: Es gibt immer mehr Frauen, die sich zu Lkw-Fahrerinnen ausbilden lassen. Wir sind heute mit einer einen Tag lang unterwegs.
2: Und Donald Becker ist auch unterwegs.
1: Ja, in Gutnesselrad. Das ist bei Leichlingen zwischen Leverkusen und Solingen auf dem Erdbeerfeld, mein Lieber.
4: Ja, und du kennst dich hier aus, Sven, habe ich schon gehört. Hier gibt es wirklich einen Weg, da kann man super mit dem Rad fahren und da kann man auch mal anhalten und Erdbeeren selber ernten. Dazu gleich mehr.
1: Direkt an der Wupper gelegen, düse ich mit dem Rennrad immer vorbei. Ist eine meiner Lieblingsstrecken da.
2: Und ich hoffe so ein bisschen, dass Donald das Erdbeerpflücken auch später verschiebt. Denn erstmal brauchen wir dringend die Wetteraussicht.
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4: Ja, schönen guten Morgen vom Gutnesselrad. Und hier werden, wie gesagt, Erdbeeren gerade geerntet. Draußen im Freiland, wie man sieht. Also hier, schauen Sie sich das an. Ist das nicht lecker? Und damit die

0: die so lecker aussehen und nicht von irgendwelchen Schnecken, glaube ich, angefressen werden, vermute ich mal, das kann mir der Herr Konrads besser erklären, liegt hier das Stroh, oder?
1: Richtig, also wir versuchen mit dem Stroh die Erdbeeren vor Wasser und Schädlingen zu schützen. Das ist quasi wie ein weiches Bett für die Beere. Da legt sie sich drauf und ist damit vor vielen Sachen geschützt. Vor Schmutz, Wasser, Schädlingen.
0: Ja. Regen können Sie gar nicht gebrauchen jetzt zurzeit.
1: Ja, im Freiland ist Regen nicht so schön, aber ich denke, wir kommen gut drüber hinweg. Also der Regen war jetzt nicht so stark, dass wir da...
0: Und die Aussichten sind fantastisch. Und wir haben hier eine relativ frühe Sorte. Ich sehe reife Früchte, aber ich sehe auch noch ein paar kleine Blüten. Haben Sie mehrere Sorten, dass Sie die Saison so ein bisschen strecken können?
1: Genau, wir versuchen mit verschiedenen Sorten die Saison auseinanderzuziehen, also mit frühen, mittleren und einer späten Sorte. Ja, und ich gehe davon aus, dass wir ungefähr bis Ende Juni Erdbeeren haben.
0: Sehr schön. Also, Erdbeerernte im vollen Gange. Bei mir in Brandenburg sieht es eher noch schlecht aus. Bei mir blühen die erst einmal alle und es war noch sehr kalt. Aber wir gucken mal auf die Wetteraussichten und es sieht wirklich jetzt richtig gut aus. Unser Hochzeno kommt, sorgt heute schon für Wetterberuhigung. Wir haben zwar noch relativ feuchte Luft über Deutschland mit stärkeren Restwolkenfeldern. Deswegen geht es heute Vormittag oft noch mal stark bewölkt in den Tag. Örtlich fällt auch noch ein bisschen Regen, vor allem so Richtung Erzgebirge und Alpenrand. Da drückt es noch so ein paar letzte Tröpfchen raus aus den Wolken. Sonst lockert es aber schon auf. Ein paar Nebelfelder in Mecklenburg-Vorpommern sind schnell weggebrutzelt von der Sonne und am Nachmittag quillt es aber noch mal ein bisschen, vor allem über der Osthälfte. Und das bedeutet, dort sind noch einzelne Schauer, vor allem Richtung Mecklenburg-Vorpommern und im Bayerischen Wald möglich. Ansonsten bleibt es aber schon trocken und es wird immer sonniger und auch wärmer. Die Temperatur heute schon 19 bis 24 Grad, im Südwesten schon teilweise über 25 Grad und nur an der Ostsee bei Seewind auch noch kühler. Der Wind weht heute meist nur schwach aus westlichen Richtungen, nur an der Nordsee ist er ein bisschen stärker. Und der Trend für die nächsten Tage: Morgen am Freitag gibt es in der Osthälfte noch ein paar dickere Wolken, Quellwolken. Es wird aber schon trocken bleiben, ansonsten viel Sonnenschein. Die Temperatur steigt dann schon deutlich höher an, auf 24 bis 29 Grad. Und jetzt schauen Sie mal auf den Samstag oder Sonnabend, wie man im Osten sagt. Da ist es dann bei uns schon komplett sonnig, nur noch lockere Wolkenfelder, 28 bis 32 Grad. Und so ähnlich geht es auch Pfingstsonntag und Pfingstmontag weiter. Es wird zwar im Norden ein wenig frischer, bleibt aber eigentlich sommerlich warm. Und im Süden sogar heiß. Mit diesen Wetteraussichten zurück nach Köln.
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3: Danke, Donald. Wir freuen uns auf die sonnigen Tage. Wir freuen uns auch auf die Fußball-Weltmeisterschaft. Die steht nämlich an. Heute in 3 Wochen geht's los und wir müssen uns neue Namen merken. Nämlich Marpel den Elch, Sayu den Jaguar und Klatsch den Adler. Das sind 3 Tiere, 3 Maskottchen natürlich stellvertretend für die 3 Gastgeberländer. Kanada, Mexiko und die Vereinigten Staaten von Amerika. Wie sieht's eigentlich da bei denen mit der Vorfreude aus? Wir schauen uns mal in den USA um.
4: Der Pokal auf Promotour durch die Vereinigten Staaten. Pressetermine in den Footballstadien, die sich in Fußballstadien verwandeln. Positive Bilder für die FIFA trotz negativer Schlagzeilen vor der WM. Wenig Vorfreude und schleppende Verkäufe? Davon merke er nichts, sagt Christian Ojogo. Er verkauft seit 36 Jahren Trikots und Sportausrüstung in Los Angeles. Ich habe den Vergleich zu anderen Weltmeisterschaften. Unsere Umsätze steigen und ich bin zuversichtlich, dass das Geschäft in den nächsten Wochen enorm anziehen wird, wenn die Leute in die Stadt kommen. Doch längst nicht alle sind so optimistisch. Astronomische Ticketpreise, Hotelbuchungen, die hinter den Erwartungen zurückbleiben, stark verschärfte Einreiseregelungen dämpfen die WM-Stimmung. Ich wünschte, sie würden es den Leuten leichter machen zu kommen, die Spiele zu genießen und ihre Nationalmannschaften zu unterstützen. In den ganzen USA bleiben die Hotelreservierungen laut eines Branchenverbandes hinter den Erwartungen zurück. Nicht nur in der Touristenhochburg New York sind Hoteliers enttäuscht. Hier sehen sie vor allem die weltpolitische Lage als Problem. Gerade bei Urlaubsreisen kann Unsicherheit definitiv die Entscheidungsfindung beeinflussen. Immerhin, nach massiver Kritik werden zumindest in New York und New Jersey die Preise für den Nahverkehr zum Stadion etwas günstiger. Dafür sollen auch die berühmten gelben Schulbusse zum Einsatz kommen.
3: Jens Freche ist bei uns. Schönen guten Morgen. Er ist Fan und wird vor Ort auch Volunteer sein. Schönen guten Morgen.
5: Guten Morgen.
3: Haben Sie eine Ahnung, wie viele Kilometer Sie zurücklegen werden bei diesen Spielen?
5: Ja, das ist eine gute Frage. Aber die wird auch eine hohe vierstellige Zahl wahrscheinlich,
3: Kilometerzahl
5: sein. Ja.
3: Das ist ja schon krass. Das ist eine WM der weiten Wege. Ne? Das ist schon anstrengend dann.
5: Ja. Genau. Das ist für Fans auch schwierig an der Stelle, weil es halt jetzt keinen so richtig zentralen Ort gibt, wo sich alle treffen und von da aus weiterfliegen. Es ist schon mehr Aufwand als anderswo aufgrund der weiten Strecken. Genau.
3: Wenn Sie da als Volunteer arbeiten, was machen Sie genau?
5: Grundsätzlich gibt es die Fanbotschaft und die Fanbotschaft hat die Aufgabe, von Fans für Fans da zu sein. Das heißt, auf der einen Seite, wenn es in irgendeiner Form Herausforderungen oder Probleme gibt, sei es bei der Einreise, aber dann eben auch am Spieltag und Spieltag davor, alle Dinge, die für Fans aufpoppen, da der Ansprechpartner zu sein.
3: Wenn es jetzt Fans zuschauen, die Karten haben, die rüberfliegen wollen, in welchen Städten trifft man sie?
5: Jetzt bei den drei Vorrundenstädten.
3: Also wo die Deutschen spielen, da sind sie auf jeden Fall dabei.
5: Genau, Houston, Toronto und dann in New Jersey bzw. New York.
3: Und wie helfen Sie dann? Was machen Sie dann? Was für Tipps können Sie vielleicht jetzt schon geben?
5: Es gibt den klassischen Fall, dass zum Beispiel eine Tasche durchsichtig sein muss in den USA, also der typische Rucksack, wie es zum Teil hier in Deutschland der geht. Das geht zum Beispiel nicht. Das sind so typische Fragen oder gestellte
3: Fragen. Also muss irgendwie eine Plastiktüte sein, durch die man durchgucken kann. Die kann man mit reinnehmen. Ansonsten ein Rucksack wird dann schwierig.
5: Ja, genau.
3: Okay, und die ganze Diskussion um das wird alles wahnsinnig teuer. Es gibt vielleicht auch politische Probleme oder dass man sagt, will ich da überhaupt hin? Haben Sie darüber nachgedacht, nicht hinzufliegen?
5: Diese Überlegung, die steht immer auch im Raum. Gerade wenn es zu einer Weltmeisterschaft kommt, anders als bei der Europameisterschaft, sind doch viele Gegebenheiten noch mal anders, sodass es letzten Endes eine Abwägung vieler Summanden ist, Reisezeit, den Preis und auch die sonstigen Situationen. Also ja, diese Abwägung, die steht oder stand auf jeden Fall im Raum. Ja.
3: Und was in Ihrer Rechnung, dieser ganzen Summanden, wie Sie es gerade genannt haben, hat das dazu geführt, dass Sie sagen, nee, ich fliege da doch hin?
5: Also zum einen kann man nie alles abcovern und das ist nie eine 100-0 Entscheidung. Aber unterm Strich, die Erfahrung der letzten Turniere, die wirklich zeigt, man trifft verschiedene Leute aus verschiedenen Ländern und die haben alle einen guten Drive oder das ist immer eine gute Stimmung und das ist das, was die Sache wirklich spannend macht und das, was die Sache auch noch mal interessanter und spannend macht im Vergleich zur Europameisterschaft, wo eben auch noch andere Länder dabei sind und hier insbesondere die Südamerikaner, die wirklich auch viel Spaß haben.
3: Dieses weltweite Flair, dieser Vibe von da kommt die ganze Welt zusammen in einem Fußballstadion. Das macht so faszinierend für Sie dann.
5: Genau, und das auch in einer guten Grundstimmung. Und in Köln sagen wir auch, jeder Jack ist anders. Das kann man da sehr gut auch miterleben in einer sehr netten Form. Genau.
3: Sie haben es gerade schon angedeutet, Sie waren schon bei diversen Großereignissen und Weltmeisterschaften mit dabei. Was ist jetzt anders vielleicht zum Beispiel auch als bei Katar? Ist ja eigentlich verrückt, dass man bei beiden jetzt überlegt, kann ich da hinfahren, kann ich da nicht hinfahren?
5: Ja, genau. Also ist auch fair enough, darüber immer nachzudenken. Der Aufwand in den USA, der ist einfach größer, weil die Wege weiter sind und das nicht zentral von einem Punkt aus eigentlich alles bereist werden kann.
3: Ich wünsche Ihnen eine gute Zeit. Und heute erstmal einen guten Morgen bei uns, denn wir sprechen nachher noch weiter. Dankeschön, dass Sie hier sind.
5: Dankeschön.
6: Seit mehr als 1500 Tagen immer wieder die gleichen Bilder, der gleiche Horror. Russische Angriffe auf die Ukraine mit Toten und Verletzten. Seit mehr als 1500 Tagen überlegt auch die NATO, was hat das mit uns zu tun? Ab wann hat das dann wirklich was mit uns zu tun? Und sind wir im Ernstfall richtig gerüstet? Seit heute treffen sich die NATO-Außenminister im schwedischen Helsingborg, um auch vielleicht darüber zu reden, welche Strategien im Kampf gegen Russland man von der Ukraine lernen kann.
7: Ein russischer Raketenangriff diese Woche auf die Stadt Dnipro. Mehr als 20 Verletzte. Allein in jener Nacht hat Russland 22 Raketen auf die Ukraine abgeschossen, darunter ballistische, also besonders weitreichende. Wir brauchen Systeme gegen ballistische Raketen. Wir suchen nach Möglichkeiten, Flugabwehr in der Ukraine gemeinsam mit unseren Partnern zu produzieren, also die Systeme selbst und die Raketen. Denn gegen russische Drohnen hat die Ukraine schon Gegenmittel gefunden. Abfangdrohnen wie diese aus ukrainischer Produktion explodieren neben den russischen Shahed-Drohnen und machen sie so unschädlich. Erfolgreich ist die Ukraine auch bei Mittelstrecken.

0: Kampfdrohnen. Dieses Modell kann so weit fliegen, dass es russische Logistik weit hinter der Front trifft. Du sitzt weiter entfernt von der Kontaktlinie und kannst weiter fliegen, um dem Feind mehr Schaden zuzufügen. Und Langstreckendrohnen, sie treffen Ziele auch hunderte Kilometer tief in Russland, wie hier direkt bei Moskau. Doch trotz solcher ukrainischer Erfolge gelingt es Russland noch immer, im Leben der Ukrainer Tod und Angst zu verbreiten.
1: Ja, und wir reden über die Situation mit unserem Korrespondenten in Kiew auf dem Maidan, ist Demian van Osten. Schönen guten Morgen, Demian. Ja, wir sehen die Erfolge, die die Ukraine auch in mehr als 1500 Tagen Krieg für sich verbuchen kann, auch in der Entwicklung von Drohnen. Aber ansonsten, wie ist die Lage jetzt nach so vielen Tagen Krieg?
2: Also tatsächlich heute Nacht war die Lage erstaunlich ruhig. Wir hatten hier in Kiew keinen Luftalarm. In der Ukraine gab es einige Meldungen von russischen Angriffsdrohnen, die unterwegs waren. Aber es war eine erstaunlich ruhige Nacht. Das ist wirklich erstaunlich, denn eigentlich die vergangene Woche gab es hier jeden Tag Luftalarm. Und vor einer Woche diesen sehr schweren Angriff mit zahlreichen Raketen und Drohnen. Über 1000 Drohnen damals vor einer Woche innerhalb von 2 Tagen. Also das ist fast Alltag hier, dass es jeden Tag Luftalarm gibt. Deswegen freut man sich umso mehr, wenn es mal eine Nacht nicht so ist.
1: Und wenn sich jetzt die Außenminister der NATO in Schweden treffen und auch natürlich wie immer über die Ukraine, über Unterstützung auch für die Ukraine sprechen, was erwartet die Ukraine dann?
2: Ja, die Ukraine hat nach wie vor große Probleme im Bereich Flugabwehr. Das merkt man allein schon hier in der Hauptstadt. Man kann sich vorstellen, dass die Hauptstadt am besten geschützt ist, es am meisten Systeme zur Flugabwehr hier gibt. Und dennoch kommt es immer wieder vor, wie vor einer Woche, dass auch in der Hauptstadt schwere Raketen einschlagen, in Wohnhäuser einschlagen, zahlreiche Menschen ums Leben kommen. Und wenn das in der Hauptstadt schon so ist, dann kann man sich vorstellen, dass in den gesamten anderen Provinzhauptstädten dort viel noch an Flugabwehr fehlt, und das ist eigentlich der Hauptpunkt, der wichtig ist. Hinzu kommt, dass manche der russischen Raketen so schnell fliegen und so wirkungsstark sind, dass nur besonders moderne Systeme etwas gegen sie ausrichten können, und gerade daran fehlt es der Ukraine enorm.
1: Also das große Besteck fehlt noch, aber wir haben im Film gerade auch gehört, es gibt auch Dinge, die die NATO von der Ukraine lernen kann. Was ist das?
2: Ja, das ist vor allen Dingen im Bereich Drohnen, denn die Ukraine hat in den vergangenen 4 Jahren hier einen Krieg erlebt, der sich technologisch eigentlich alle 4 Wochen erneuert. Es gibt ständige Weiterentwicklungen der Drohnensysteme auf beiden Seiten, und das hat mittlerweile dazu geführt, dass die Frontlinie ein Streifen ist von vielleicht 50, 100 Kilometern, in denen man sich als Soldat eigentlich kaum noch bewegen kann. Denn ständig sind Drohnen am Himmel und drohen, die Soldaten zu töten. Und im Film haben wir es auch gesehen, diese Drohnen mittlerer Reichweite machen der russischen Armee gerade enorme Probleme, denn sie schaffen es, die russische Logistik hinter der Front zu treffen. Und das erschwert die Kriegsführung der russischen Armee, vor allen Dingen im Osten der Ukraine.
1: Dankeschön an unseren Korrespondenten in Kiew auf dem Maidan, Demian van Osten. Es geht um die Lage der Ukraine, wenn sich heute die NATO-Außenminister in Schweden treffen. Danke, Demian.
3: Jetzt gehen wir auf die rechte Spur der Autobahn. Wir kommen zur großen Leidenschaft für 40-Tonner. Und ja, es sind hauptsächlich Männer, die diesen Job auch bei uns in Deutschland, die bei uns beschäftigt sind, ausüben. Aber von 100, es sind tatsächlich nur 2 Frauen, gibt es immer mehr weibliche Auszubildende, die Lkw-Fahrerinnen werden wollen. Und eine werden wir jetzt kennenlernen, Melanie Daun. Sie ist gerade 25 Jahre jung, fährt seit 4 Jahren mit absoluter Begeisterung für eine Spedition an der Mosel. Unsere MoMA-Reporterin Lucrezia Gata hat sie einen Tag lang begleitet.
4: Okay, in dem LKW werde ich also heute meinen Tag verbringen. Ich bin echt gespannt auf Melanie Daun. Sie ist 25 Jahre alt und hat ihren Bürojob aufgegeben, um LKW zu fahren.
5: Für mich ist das Leidenschaft. Ja? Total schön und Leidenschaft, weil ja, ich fühle mich damit einfach irgendwie wohl.
4: 10.30 Uhr. Cool. Selem in der Nähe von Trier. Melanie Daun hat erst gestern Abend spät erfahren, was sie heute für eine Tour fährt. Sie fährt ausschließlich tagsüber südliche Eifel, manchmal auch Luxemburg.
5: Heute

0: habe ich ein etwas stressigeres Programm. Also habe meine 4 Kunden innerhalb von einem relativ kurzen Zeitraum abzuholen.
1: 4 Kunden, 300 Kilometer und zwischendrin laden, entladen, Pausenzeiten einhalten. Ein Zeitplan, der nur funktioniert, wenn alles glatt läuft. Sieht gerade nicht so aus.
2: Das ist jetzt ein Unfall.
0: Sieht doch noch aus.
2: Ist aber nichts Größeres.
1: Glück gehabt, kein Stau. Weiter geht's entlang der Mosel. Und ich muss sagen, das hat schon was, der Blick von hier oben. Langsam bekomme ich einen Eindruck davon, was Melanie Daun an ihrem Job so begeistert.
0: Mich fasziniert das einfach, dass ich hoch sitze, weit sehen kann. Man hat vor allem so ein bisschen so seine Ruhe. Also es würde man quasi zu Hause im Homeoffice sitzen.
1: Naja, das mit der Ruhe ist relativ. 11 Uhr, der erste Kunde. Wir sind zeitlich schon etwas in Verzug. Melanie packt ihrem LKW die ersten Container auf den Buckel. Beim nächsten Kunden muss sie sich richtig konzentrieren. Hier geht's um Präzision.
0: Okay. Weil man halt wirklich genau dazwischen durchpassen muss.
1: Der LKW ist knapp 19 Meter lang. Rückwärts einparken mit so einem Anhänger, keine Ahnung, wie das gehen soll. Das ist echte Millimeterarbeit. Aber es klappt im ersten Versuch. Container abgeladen. Jetzt muss sie direkt daneben einen neuen Container aufladen. Das scheint aber nicht so einfach zu gehen.
0: Es gibt immer so Tage, wo es nie funktioniert oder direkt gut funktioniert. Dazwischen gibt es eigentlich nichts.
1: Ein letzter Ruck. Geschafft. Eigentlich müsste Melanie Daun jetzt weiter. Die Zeit drängt, darf sie aber nicht. Sie muss die Pausenzeiten einhalten.
2: Schöner Ausblick.
1: 30 Minuten muss sie hier stehen, bisschen in die Gegend gucken. Das reicht für ein Brötchen und ein bisschen Beschäftigung, bis sie wieder weiterfahren kann. Inzwischen ist es 15.30 Uhr. Auf dem Weg zum nächsten Kunden fährt Melanie Daun an die Tankstelle. So ein LKW hat mehr als nur einen Tank. Volltanken dauert ungefähr eine Viertelstunde. Klar, bei fast 1000 Litern.
3: Ist ja so, egal wo eine Krise ist, am Ende schlägt sich's auch auf die Spritpreise nieder. Ihr kriegt schon Anweisungen, dass ihr ein bisschen spritsparender fahren sollt.
0: Spritsparend fahren sollt, vor allem vielleicht auch hier und da noch ein bisschen Maut einsparen. Also sprich über Landstraßen fahren, also über die Autobahn, so wo es halt möglich ist und wo es halt keinen großen Umweg gibt.
1: Nebenan tankt Johann Wolfgang Goethe seinen LKW voll. Das ist kein Witz, der heißt echt so. Ich erzähle ihm, dass ich eine Reportage über Melanie Daun mache.
4: Ist es für Sie ungewöhnlich, eine weibliche Fahrerin zu sehen?
5: Nein, mittlerweile nicht mehr. Das sieht man oft. Ja. Vor allen Dingen noch so eine hübsche, ne? Wir haben ja Fahrermangel ohne Ende. Und da kann man jede Hand die brauchen, ne?
0: Hauptsächlich ist es aber eher so, dass die Männer dann doch helfen kommen.
2: Also die haben das Gefühl, die müssen helfen, aber du brauchst gar keine Hilfe.
0: Korrekt, also mich halten die dann in dem Sinne eher auf. Ist ja lieb gemeint, ne? Kann ich ja nichts sagen.
1: Inzwischen ist es 17.30 Uhr, die Bitburger Brauerei. Wir dürfen auf dem Gelände nicht drehen. Melanie Daun holt dort eine Ladung Werbeartikel ab. Am Ende hat sie doch noch alle Termine geschafft.
2: Wie hast du das aufgeholt? Also du hattest ja zwischendurch eine Dreiviertelstunde Verzug quasi.
0: Ich habe tatsächlich durch das schnellere Arbeiten, also schnelleres Umbrücken, alles vorher abklären, noch mal ein bisschen was rausgeholt. Natürlich bin ich jetzt nicht überpünktlich, aber ich bin auch noch nicht zu spät. Also es ist okay, ist im Rahmen.
1: Nach einem Tag kann ich verstehen, was Melanie Daun an ihrem Beruf fasziniert. Es ist ein anspruchsvoller Job mit viel Verantwortung und ein Lebensgefühl. Hier oben, wo ich mich irgendwie fühle wie in einem rollenden Wohnzimmer.
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7: Kurz vor 7 am Donnerstagmorgen. Herzlich willkommen zum Sport hier im ARD Morgenmagazin. Ja, gestern Abend, da waren wir alle so ein bisschen Freiburg, denn der Sportclub stand zum ersten Mal in der Vereinsgeschichte im Finale eines europäischen Wettbewerbs. Und wie es wo ausgegangen ist, das erfahren Sie jetzt bei uns im Kurzsport. Bitte schön.
8: Freiburger Titeltraum geplatzt. Der SC Freiburg hat den ersten Europapokaltitel der Vereinsgeschichte verpasst.
9: Der Fußball-Bundesligist verliert das Europa-League-Finale in Istanbul gegen Aston Villa mit 0:3. Nach zwei Gegentoren kurz vor der Pause entscheidet Morgan Rodgers die Partie früh in der zweiten Halbzeit zugunsten der Engländer. Freiburg spielt damit kommende Saison in der Conference League. DEB-Team holt ersten WM-Punkt. Die deutsche Eishockey-Nationalmannschaft hat bei der WM in der Schweiz ihre Viertelfinalchance gewahrt. Gegen Titelverteidiger USA verliert das Team von Bundestrainer Harold Kreis zwar 3:4 nach Penaltyschießen, zeigt nach zuvor drei Niederlagen aber eine deutliche Leistungssteigerung. Für ein Weiterkommen muss die DEB-Auswahl die restlichen drei Gruppenspiele allesamt gewinnen. Deutschlands Weltmeistercoach nach Auckland. Gordon Herbert hat einen neuen Job. Fast 5 Monate nach seinem Aus beim FC Bayern München übernimmt der 67-Jährige die Basketballer der New Zealand Breakers aus Auckland. Herbert erhält beim Club aus der australisch-neuseeländischen Profiliga einen Vertrag bis 2028. Baum bleibt FCA-Trainer. Der FC Augsburg setzt weiter auf Manuel Baum. Der 46-Jährige verlängert seinen Vertrag beim Fußball-Bundesligisten bis 2028. Baum hatte den FCA nach der Trennung von Sandro Wagner noch vom Tabellenkeller auf Rang 9 geführt, die drittbeste Bundesliga-Platzierung der Vereinsgeschichte.
7: Und wir bleiben noch beim Fußball. Es gibt ja heute noch einen wichtigen Termin. Um 13 Uhr wird Bundestrainer Julian Nagelsmann den WM-Kader offiziell benennen. Inoffiziell ist ja schon einiges durchgesickert. Die größte Überraschung, der größte Hashtag-Aufschrei war natürlich die Nachricht, dass Manuel Neuer als Nummer 1 ins deutsche Tor zurückkehrt. Und wer weiß, was es heute noch für ein paar weitere Überraschungen gibt. Sie können auf jeden Fall live dabei sein auf sportschau.de im Livestream. Ab 13 Uhr und ansonsten natürlich morgen hier bei uns im Morgenmagazin. Ja, Fußball, muss man sagen, ist in der Bundesliga ja nicht mehr die Saison vorbei nach 34 Spieltagen, denn seit einigen Jahren gibt es ja wieder die Relegation. Das heißt, zwei Entscheidungsspiele um Auf- und Abstieg. Der drittletzte aus der ersten Liga gegen den dritten aus der zweiten Liga. Wer darf in der nächsten Saison erstklassig spielen? Wolfsburg oder Paderborn? Das Hinspiel ist heute in Wolfsburg, das Rückspiel Montag in Paderborn. Und Paderborn, muss man sagen, die Stadt in Ostwestfalen bereitet sich schon ein bisschen länger darauf vor.
10: Hier kann Großes entstehen. Paderborn macht sich hübsch für den Fall der Fälle. Streetart-Künstler Sebastian Lange rechnet schon länger mit dem Aufstieg des SC.
11: Wir haben ungefähr vor 3 Monaten sind wir in die Planung gegangen. Und damit wir rechtzeitig fertig werden.
10: Die gesamte Stadt richtet sich darauf ein, hier etwas ausrichten zu dürfen am Rathaus.
12: Wir sind stolz auf den SC Paderborn, dass es in die Relegation geschafft hat. Und wir werden mal schauen, was in den beiden Spielen rauskommt und sind guter Dinge.
10: Das ist der Gegner, Wolfsburg. Nach einer grausamen Saison haben sie es mit dem 3:1-Sieg auf St. Pauli gerade noch so auf den Relegationsplatz geschafft. Also nichts von enttäuschtem Bundesligisten, der nachsitzen muss.
13: Auch wenn jetzt alle sagen, ja, Wolfsburg hat vielleicht mehr zu verlieren, wir haben was gewonnen, nämlich dass wir diese beiden Spiele noch spielen dürfen. Und deshalb ist die Mannschaft nicht lockerer oder angespannter. Sie weiß, dass sie, das hat man glaube ich auch gerade ihr, auch nach dem St. Pauli-Spiel gleich gemerkt, dass sie überhaupt nicht großartig feiern wollten dafür, dass wir jetzt 16. geworden sind.
10: Der Erleichterung nach dem gewonnenen Relegationsplatz-Endspiel folgt die Fokussierung auf Paderborn. Aber
13: wir, wie in den letzten Wochen auch, haben nicht so viel auf die Gegner geguckt. Wir haben immer auf das geguckt, wie wir am besten mit den Begebenheiten zurechtkommen. Und ich glaube, wir sollten auch da bei uns bleiben und es genauso wieder machen.
10: Der SC bleibt trotz aller Begeisterung der Underdog. Aber mit viel Emotionen wollen sie in Wolfsburg alle zusammen einen Grundstein legen.
14: Ich habe den Bürgermeister getroffen. Schule wird ausfallen und die ganzen Betriebe werden ab 14 Uhr dicht machen, sodass quasi ganz Paderborn nach Wolfsburg kommen kann.
10: So könnte der kleine SC Paderborn am Ende ganz groß rauskommen.
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15: Da geht vermutlich auch bei der Polizei der Puls hoch, wenn dann ein Anruf kommt. Achtung, da sind 2 Frauen bei mir im Wintergarten eingeschlossen. Die wollen in mein Haus eindringen.
16: Ja, da haben sie gedacht, wirklich in Not. In der Situation aber zum Glück nur ein Aussprachefehler.
15: In Rees am Niederrhein, denn es ging nicht um Frauen, die da eingedrungen waren, sondern um Pfauen. Natürlich, PF.
16: So.
15: Die waren am Nachbargarten, am Nachbargrundstück eigentlich eingezogen.

0: Türstand versehentlich offen und hatten sich dann in Richtung Nachbargarten gemacht.
1: Wie gut, dass die Streifenwagen jetzt einfach dann wieder umdrehen konnten. Die beiden Vögel zeigten sich dann doch recht friedlich. Erst wollten sie eindringen, dann aber sind sie ganz possierlich dabei geblieben.
0: Da sind zwei Faunen in meinem Wintergarten.
1: Ja, und aber wenn du so einen Notruf entgegennimmst.
0: Ja.
1: Mein Bruder arbeitet ja in so einer Notrufzentrale bei der Feuerwehr. Und was der da immer auch zu hören kriegt, das ist echt schwierig, genau zu sortieren. Und da haben wir auch noch Bilder. Wir konnten nämlich sehen, wie es denen aktuell geht.
0: Das ist vom frühen Morgen. Das ist doch cool. Liebe Grüße nach Rees an Niederrhein, direkt an der holländischen Grenze.
1: Ja.
0: Und jetzt rüber nach Hamburg in den Norden.
1: Julia Niharika-Senn hat die Nachrichten in der Tagesschau.
2: Guten Morgen. Die Außenminister der NATO-Staaten kommen heute zu einem zweitägigen Treffen in Schweden zusammen. Bei den Beratungen in Helsingborg soll es auf Wunsch der USA insbesondere um den Ausbau der europäischen Verteidigungsfähigkeit gehen. Sie fordern eine fairere Lastenteilung innerhalb des Bündnisses. Auch der Krieg in der Ukraine und Kooperationen in der Rüstung sind Thema. Die Bundesregierung will beim deutsch-französischen Rüstungskonzern KNDS einsteigen. Der Anteil soll zunächst 40% betragen und binnen 3 Jahren auf 30% verringert werden. Verwaltungsratschef Enders erklärte, er begrüße die Entscheidung der Bundesregierung. KNDS stellt Waffensysteme wie den Kampfpanzer Leopard 2 und die Panzerhaubitze 2000 her. Das Unternehmen will demnächst an die Börse gehen. Sein Wert wird bis auf 20 Milliarden Euro geschätzt. Fliegen könnte in Deutschland ab dem Sommer günstiger werden. Der Bundestag will heute Abend über eine Absenkung der Luftverkehrssteuer entscheiden. Die Abgabe wird auf Abflüge von deutschen Flughäfen erhoben. Den Plänen der Bundesregierung zufolge soll die Steuer ab Juli zum Beispiel für Inlands- und Europaflüge von rund 15,50 Euro auf rund 13 Euro sinken. Nach dem Einsturz eines Hauses vor 3 Tagen in Görlitz in Sachsen ist gestern Abend die Leiche einer Frau gefunden worden. Es handelt sich laut Polizei um eine 25-jährige rumänische Touristin, die als vermisst galt. Die Leiche wurde mit Hilfe eines Spürhundes in den Trümmern gefunden. Das Haus, in dem sich Miet- und Ferienwohnungen befanden, war am Montagabend aus bislang ungeklärter Ursache eingestürzt. 2 Menschen werden weiterhin vermisst. Die USA klagen den früheren kubanischen Präsidenten Raúl Castro an und erhöhen damit den Druck auf den sozialistisch regierten Karibikstaat. Castro wird vorgeworfen, vor 30 Jahren in den Abschuss mehrerer Kleinflugzeuge durch Kubas Luftwaffe verwickelt gewesen zu sein, bei dem auch 3 US-Amerikaner starben. US-Justizminister Blanche sagte, Castro solle für seinen Prozess in die USA kommen, egal wie. Kubas stellvertretender Außenminister warf den USA vor, Anschuldigungen wie diese zu nutzen, um militärisch gegen souveräne Staaten vorzugehen. Das Raumfahrtunternehmen SpaceX strebt den bislang größten Börsengang der Geschichte an. Laut jetzt veröffentlichten Unterlagen könnte er rund 75 Milliarden Dollar einbringen und Gründer Elon Musk zum ersten Billionär der Geschichte machen. Das Unternehmen erklärte, das Geld solle in Projekte fließen, um Menschen auf den Mond und möglicherweise auch auf den Mars zu bringen. Derzeit schreibt das Unternehmen Milliardenverluste. Und die Tagesschau meldet sich wieder zurück um 7.30 Uhr. Damit nach Köln zu Anna Planken, Sven Lorig und Oka Gundel.
0: Dankeschön, Julia. Schönen guten Morgen.
1: Guten Morgen. Es ist Donnerstag und wir sortieren in diesen Tag so ein bisschen.
0: Da gucken wir schon ein bisschen voraus auf den heutigen Abend. Da werden die German Startup Awards verliehen. Der Kanzler kommt und wir müssen auch drüber sprechen. Anke Plättner in Berlin.
3: Ja, schönen guten Morgen. Ja, tatsächlich, die Start-up-Branche blickt sehr zuversichtlich auch auf Deutschland und auf die Wirtschaft. Es wurden in diesem Jahr so viele Unternehmen gegründet wie nie zuvor. 100.000 neue Arbeitsplätze in den letzten 4 Jahren geschaffen. Also es gibt einen Grund zu feiern. Was ist das? Was steckt dahinter? Wer gründet? Warum? Und wo kriegt man das Geld her? Darüber sprechen wir gleich mit Verena Pauster, Vorstandsvorsitzende des Deutschen Start-up-Verbandes.
0: Ihr bis gleich.
1: Außerdem ist ja heute am Donnerstag auch die Möglichkeit, ins Kino zu gehen, neue Filme zu sehen. Und da gibt es unter anderem nach 7 Jahren Wartezeit einen neuen Star Wars Streifen. Darüber reden wir auch.
4: Kommt da kein Clip?
1: Nee.
4: Ich hatte auf den Film gerade eben, war noch ein kleiner Clip
1: genau,
4: dazu.
1: Aber wir machen es noch spannender. Wir zeigen noch nicht mal einen
4: Genau, okay. Also ich mache es auch sehr spannend. Im Sport, da schauen wir auf die Eishockey-WM. Denn da wird es richtig spannend für die Deutschen, ob die noch irgendwie es ins Viertelfinale schaffen. Denn gestern haben sie auch das 4. Spiel verloren

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1: Schönen guten Morgen vom Gut Nesselrad in Laichlingen. Das liegt so zwischen Leverkusen und Solingen. Und hier gibt es dieses schöne große Erdbeerfeld. Sie sehen ja auch die Erntehelferinnen, weil man natürlich jetzt ernten muss. Und das Gute hier ist, man kann auch selbst ernten. Also das wird natürlich gerade jetzt zu Pfingsten wahrscheinlich ein Thema sein. Und schauen Sie mal hier, wie lecker die aussehen, diese Erdbeeren. Und natürlich muss man die ein bisschen schützen, weil wenn es gerade feucht ist, sieht man hier, dann gibt es schon mal Schädlinge, beziehungsweise da wird so eine Erdbeere auch schon mal faulig. Das kann man aber unterbinden, indem man hier Stroh dann zwischen die Reihen packt. Das heißt, insgesamt sind dann die Erdbeeren etwas trockener gelagert. Man kann dann also gerade bei feuchten Verhältnissen dann die Bedingungen verbessern. Es gibt mehrere Sorten. Die Erdbeerzeit wird noch so bis Ende Juni dann gestreckt. Und wir brauchen natürlich jetzt trockenes Wetter. Und wir schauen gleich mal, ob das kommt. Und da kann ich schon mal vorausschicken, ja, es kommt. Unser Hochdruckgebiet 10 Uhr wird für Wetterberuhigung sorgen. Aber heute ist der Tag noch so ein bisschen durchwachsen. Das liegt daran, dass gestern ja noch recht feuchte Luft eingeflossen ist. Die kommt jetzt zur Ruhe in diesem Hochdruckgebiet. Und deswegen starten wir auf trüb in den Tag mit dichten Wolken in Mecklenburg-Vorpommern, auch mit Nebelfeldern. Und es kann örtlich, vor allem dort, wo Berge in der Nähe sind, sprich Richtung Thüringer Wald, vor allem dann Erzgebirge, Bayerischer Wald, Alpenrand, örtlich aus diesen Wolken noch mal ein Tröpfchen herausdrücken. Sonst bleibt es eigentlich schon meist trocken und es heitert langsam auf. Zum Nachmittag ist es so, dass dann vor allem auch in der Mitte Deutschland noch mal dichtere Quellwolken entstehen können. Das heißt, mehr Wolken als Sonnenschein, vor allem Richtung Westen und Südwesten aber schon überwiegend heiter. Und im Osten kann es dann durchaus noch mal für einen kleinen Schauer reichen, vor allem Richtung Mecklenburg-Vorpommern oder Bayerischer Wald. Aber wie gesagt, für die meisten heute schon trockenes Wetter und auch deutlich wärmer. Die Höchsttemperaturen 19 bis 24 Grad, im Südwesten auch schon mal örtlich bis zu 26, nur an Küstenabschnitten mit Seewind ein wenig frischer. Der Wind heute auch kein Thema mehr, überwiegend schwach aus westlichen Richtungen, nur an der Nordsee auch mal mit Stärke 4. Der Trend für die nächsten Tage. Das Pfingstwetter ist gesichert. Morgen noch im Osten ein paar letzte stärkere Wolkenreste. Die werden aber langsam aufgelöst. Für Schauer sollte es auch nicht mehr taugen. Im Süden ein paar Nebelfelder. Die werden aber schnell weggeheizt von der Sonne. Und schauen Sie mal auf die Temperaturen. 24 bis 29 Grad. Und wenn wir jetzt mal auf den Samstag gucken, da geht es noch weiter rauf. 28 bis 32 Grad sind möglich. Dann kommt eine ganz schwache Kaltfront. Das heißt Sonntag und Montag dann im Norden etwas tiefere Temperaturen, aber immer noch sommerlich warm. Im Süden bleibt es wahrscheinlich komplett, also durchweg in den nächsten Tagen heiß. Mit diesen Aussichten zurück nach Köln.
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2: Das möchte sich keine Stadt anhören müssen, dass sie durch Fehler im Sicherheitskonzept mitverantwortlich ist dafür, dass Menschen verletzt wurden oder sogar sterben mussten. Aber genau das hat ein Untersuchungsausschuss diese Woche festgestellt. Es ging um die Amokfahrt auf dem Weihnachtsmarkt in Magdeburg. Seitdem rüsten viele Städte und Gemeinden auf. Das kostet sehr viel Geld. Und das auch in Gemeinden, die eigentlich sonst für gar nichts Geld mehr haben. Und es ist ein Balanceakt und auch Streitpunkt darüber, was wirklich nötig, was sinnvoll und was vielleicht zu viel des Guten ist.
3: Bilder wie diese, mittlerweile sind sie Normalität. Veranstaltungen und Innenstädte gleichen immer öfter modernen Festungen. Kommunen sind dabei in der Zwickmühle. Die Kosten für Poller und Absperrungen gehen oft in die Hunderttausende. Geld, das in Zeiten leerer Kassen fehlt. So wie hier in der 20.000 Einwohnerstadt Waldkirch im Südschwarzwald. Oberbürgermeister Michael Schmieder möchte trotz angespanntem Haushalt über 300.000 Euro in die Hand nehmen und die 10 Großveranstaltungen der Stadt künftig besser schützen.
4: Jetzt nehmen wir mal an, es wäre ein Vorfall. Dann würden alle Menschen natürlich berechtigterweise fragen, warum hat die Stadt Waldkirch nichts unternommen? Hat die Stadt Waldkirch sich im Rahmen der Sicherheitskonzepte nicht mit diesen Risiken beschäftigt? Und diese Vorwürfe, das möchte ich mir persönlich auch gar nicht vorstellen. Das möchte ich auch von meinen Mitarbeitenden fernhalten. Deswegen ist die Investition richtig.
3: Das Geld will er aus dem Sondervermögen für Infrastruktur des Bundes nehmen, so Schmieder. Trotzdem sind in der Stadt nicht alle glücklich mit der Investition.
5: Wir sind ja überschuldet sowieso in der Stadt. Ja? Und jetzt wird schon über Parkgebühren an allen möglichen Stellen, die früher frei waren, werden Gelder einkassiert von den Bürgern. Und jetzt wollen sie Poller ausgeben. Wofür?
6: Ich finde es etwas zu viel. Ich meine, die bisherige Absperrungen, die habe ich ja vollkommen genutzt.

0: Genügt meiner Meinung nach.
1: Trotz aller Kontroverse, Michael Schmiede hat sich im Gemeinderat durchgesetzt. 35 solcher sogenannter Zufahrtsschutzelemente sollen angeschafft werden. Er sieht sie auch als Zeichen der Wertschätzung für die Vereine, die ehrenamtlich viele Veranstaltungen organisieren.
2: Ich habe große Sorge, dass aufgrund von verschiedenen Risiken und Gefahrenszenarien die Ehrenamtlichen irgendwann das nicht mehr tun. Und davon müssen wir uns schützen, weil das ehrenamtliche Engagement ist absoluter Klebstoff für den Zusammenhalt.
1: Wie viel sollen, müssen und können Kommunen in die Sicherheit investieren? Ist die Gefahr von Amokfahrten so konkret, dass sich die Ausgaben lohnen? In Waldkirch hat Oberbürgermeister Schmieder diese Fragen für seine Stadt zumindest klar beantwortet.
3: And the winner is. Heute Abend werden zum 7. Mal die deutschen Start-up Awards verliehen. Damit sollen ja die kreativsten Köpfe ausgezeichnet werden. Junge, innovative Firmen, die ein neues Produkt, eine neue Dienstleistung, eine neuartige Lösung vielleicht für altbekannte Probleme haben. Aber wie geht es der Szene? In Deutschland gibt es so viel Neugründungen von Start-ups wie noch nie. Gleichzeitig fehlt aber auch Finanzierung über die Frühphase hinaus und es gibt weiter bürokratische Hindernisse. Da schaut man ganz besonders gespannt auf das, was der Kanzler sagen wird, denn der kommt auch.
4: Mikrochips weiterentwickeln, damit sie schneller mehr speichern können. Ein Beispiel für innovative Technik aus Deutschland, mit der junge Unternehmer auf den Markt kommen wollen. Insgesamt ist die Zahl neuer Betriebsgründungen vergleichsweise niedrig. Zwar legte sie im vergangenen Jahr um 18% auf 690.000 neue Firmen zu, ist aber von der Hochzeit Anfang der 2000er Jahre weit entfernt. Etwa 3.000 der Neugründungen waren letztes Jahr Start-ups.
5: Start-ups sind nur ein kleiner Teil der Gründungen, also wenn wir unter Start-ups innovative, schnell wachsende Unternehmen verstehen, die aber natürlich, auch wenn es sehr wenige sind, eine große Bedeutung spielen für die technologische Entwicklung eines Landes.
4: Das weiß auch der Kanzler und versprach in seiner ersten Regierungserklärung:
6: Wir stellen die Weichen dafür, dass Deutschland Start-up-Land wird. Wir werden Gründungen in Deutschland vereinfachen. Wir schaffen eine zentrale Anlaufstelle, die alle Anträge und Behördengänge digital bündelt und eine Unternehmensgründung innerhalb von 24 Stunden ermöglicht.
4: Weniger Bürokratie, davon sei ein Jahr später nichts zu spüren, sagt Wirtschaftsforscher Klaus-Heiner Röhl und:
7: Es ist schlimmer, der politische Wille ist da, aber irgendwie kriegen wir es trotzdem nicht gebacken. Also es sind zu viele Dinge, die sich da im Wege stehen. Die föderalen Strukturen, die letztlich sind ja bisher halt kommunale Ämter für die Gewerbeanmeldung zuständig. Wenn wir dann ein Einheitsportal bundesweit machen, dann müssen halt auch Kompetenzen nach oben abgegeben werden.
4: Und selbst wenn alles einfacher liefe, mit der Produktion richtig durchzustarten, kostet schnell Millionen. Investitionen, die Start-ups in Deutschland oft nur schwer bekommen.
3: Kompetenzen abgeben, wo kommen wir denn da hin? Ja, wie geht's der Branche? Was hat sie für Wünsche? Was hat sie für Forderungen? Das erfahren wir jetzt live aus dem ARD Hauptstadtstudio in Berlin von unserer Kollegin Anke Plättner. Schönen guten Morgen.
8: Schönen guten Morgen. Schönen guten Morgen, Verena Pauster. Heute Abend Start-ups Awards. Sie zeichnen dann die Unternehmen aus, die besonders innovativ sind. Der Kanzler kommt und redet. Was wäre eine gute Botschaft vom Kanzler?
9: Aufbruch, Vereinfachung, Geschwindigkeit. Also, dass es einfacher gemacht wird für Unternehmen, die hier gründen, groß zu werden. Denn wir laden gerade auf diese Gründungsphase so viel Bürokratie drauf wie auf die großen DAX-Konzerne. Und das passt irgendwie nicht zusammen. Da müssten wir eigentlich erstmal ein Interesse daran haben, dass die überhaupt auftauchen können.
8: Und Bürokratie heißt auch zum Beispiel besonderer Schutz für Arbeitnehmer. Ist das ein Punkt, wo Sie sagen, da könnte man auch was ändern?
9: Also einen Kündigungsschutz flexibilisieren, gerade in der Anfangszeit, machen viele Länder wie in Skandinavien sehr viel besser. Und so ein Unternehmen atmet ja am Anfang. Man weiß noch nicht genau, wie viele Leute brauche ich und du willst ja erstmal was Neues wagen. Je einfacher du das machen kannst, desto besser. Aber auch Startup in a Day, also in 24 oder 48 Stunden gründen, hätte einen riesen Vorteil, weil es einfach zeigt, dass wir nicht 6 Wochen auf eine Handelsregisternummer warten oder so, wenn wir eigentlich loslegen könnten.
8: Das heißt, es gibt Potenzial, das könnte man schneller machen. Mhm. Jetzt ist ja im Moment ja die Stimmung ein bisschen verhärtet. Zum einen klagen viele Unternehmen, die Gewerkschaften befürchten Abbau von ihren Rechten. Jetzt soll soll es im Juni einen Gipfel geben im Kanzleramt. Was wäre für Sie da eine wichtige Botschaft zwischen Gewerkschaftern und Arbeitgebern?
9: Also ich glaube, es ist erstmal wichtig zu differenzieren. Der Wirtschaft geht es nicht gut. Also das sieht man am Geschäftsklimaindex, das sieht man an den Wachstumsprognosen der Wirtschaftsinstitute. Aber wir hatten letztes Jahr 29% mehr Gründungen in diesem Land als 2024. Sehr viel KI, sehr viel Deep Tech. Das heißt, da entsteht auch ganz viel Neues. Und gerade jetzt in diesem Austausch Gewerkschaften, Sozialpartner, eben gegenseitig auch so anzuerkennen, Mensch, da entsteht richtig was, das müssen wir jetzt wachsen lassen. Wir müssen nicht immer schon alles zu Tode regulieren, bevor es überhaupt angefangen hat. So diese Botschaften sind, glaube ich, wichtig.
8: Diskussionen gibt es zum Beispiel um die Arbeitszeit. Da sagen die Gewerkschaften, das ist eine rote Linie für uns. Ist eine Flexibilisierung auch der Arbeitszeit für Sie besonders wichtig? Was wäre eine Botschaft, wo Sie sagen, da müssen auch die Gewerkschaften sich bewegen?
9: Also für mich ist besonders wichtig, den Kündigungsschutz sich anzugucken für hohe Gehälter, weil da ist gar nicht so ein Schutzbedürfnis vorhanden. Das würde aber total helfen, weil wir ja mit sehr hoch ausgebildeten Fachkräften in der Startup-Branche arbeiten. Und das ist was, das machen andere Länder längst. Das ist der sogenannte Cost of Failure, der in Deutschland sehr hoch ist. Also wenn du hier was ausprobierst und es funktioniert nicht, dann kriegst du es eigentlich nicht wieder zurückgefahren. Und das ist für uns wichtig. Und ich glaube, es ist eine Zeit, wo wir nicht so viele rote Linien haben sollten. Also wir sollten lieber gucken, wie können wir Brücken bauen zwischen uns, wie können wir das hier gemeinsam hinkriegen, als dass jeder hinter seiner roten Linie steht und sich nicht bewegt.
8: Mhm. Und ganz konkret noch, es heißt ja immer, es ist nicht so einfach, Kapital zu generieren. Mhm. Ist das ein Punkt, wo Sie sagen, da können wir in Europa, in Deutschland besser werden?
9: Ja, also pro Kopf in Deutschland 90 Euro fließt in Venture Capital, also in Risikokapital, in den USA 510. Das heißt, da ist eine deutliche Lücke. Und das liegt einfach daran, dass das private institutionelle Kapital dieses Landes noch zu wenig in Innovation fließt. Mitte des letzten Jahrhunderts 4% des BIPs in Innovation, jetzt 0,16%. Das heißt, damit die Unternehmen, die wir hier gründen, auch groß werden können, müssen wir mehr Kapital allokieren.
8: Und man muss auch den Mut haben zu scheitern eventuell. Sie haben auch
9: das mal gehört immer dazu. Das gehört immer dazu. Wenn es so einfach wäre, dass jeder wüsste, hätte Erfolg, dann würde es jeder machen.
8: Okay, vielen Dank, Verena Pauster. Wir sind gespannt, wer heute gewinnen wird und wie dann letztendlich auch die Gespräche im Kanzleramt sind. Vielen Dank.
9: Vielen Dank.
8: Und damit zurück nach euch, zu euch nach Köln.
3: Dankeschön. Wir sind ja auch eine Art Brückenbauer hier. Das finden wir immer gut. Danke, liebe Grüße nach Berlin.
0: Und wir schauen heute auf den Welttrinkgeldtag. Das ist eine Erfindung, eine Hamburger Initiative, die möchte, dass man sich Gedanken darüber macht, was Servicekräfte in der Gastronomie leisten und vielleicht auch mal den ein oder anderen Euro Trinkgeld mehr locker macht. Die Frage ist, wie hat sich das jetzt über die Zeit, auch mit der Digitalisierung, Sie sehen das hinter mir schon, mit diesen voreingestellten Bezahlmöglichkeiten geändert? Das hat sich unsere Reporterin Christiane von Possel mal im Hohen Norden angeschaut.
10: Trinkgeld ja oder nein? Sind die Preise gerechtfertigt? Wonach gehen die Leute? Wir fragen einfach mal nach.
11: Das Ocean 11 in La Boe ist ein Restaurant direkt am Wasser. Und dadurch auch ein Touristen-Hotspot. Wonach berechnen die Gäste hier das Trinkgeld?
12: Dankeschön. Also Hauptsache die Freundlichkeit der Kellner natürlich, wie die mich sozusagen empfangen, ob die lächeln, ob die meine Wünsche umsetzen. Und wie schmeckt natürlich auch. Ne? Wenn es schlechtes Essen ist, würde ich auch weniger Trinkgeld geben.
11: Michaela Klippel leitet das Restaurant. Sie sagt, das Trinkgeldverhalten der Gäste hat sich verändert.
13: Gibt es einen Unterschied zwischen Karte und Bar mit dem Trinkgeld?
14: Ja, auf alle Fälle. Bargeld ist immer noch, wo der Gast sagt, so hier hast du nochmal einen Fünfer extra. Und mit Karte ist doch deutlich weniger.
13: Gibt es eigentlich so Tage, wo man sagt, ey, heute ist aber ganz schlecht?
14: Wenn wir jetzt im Sommer ein paar Tage hintereinander schlechtes Wetter haben, dann sind die Leute dementsprechend schlecht gelaunt. Und dann ist das Trinkgeld auch schlechter. Das ist tatsächlich so, ja.
11: Weiter geht es nach Kiel, in die Kaffeemanufaktur Impuls. Hier wird man an der Kasse direkt aufgefordert, 10, 15 oder 20% Trinkgeld zu geben.
13: So. Irgendwie fühle ich mich jetzt komisch, wenn ich auf Null drücke. Ich mach's trotzdem. Kein Trinkgeld.
11: Geht das anderen eigentlich auch so?
15: Es kommt halt immer darauf an, ob man To-Go nimmt oder halt hier da auch was trinkt. Ja.
16: Ich drücke eigentlich nie nein, weil es dann unangenehm ist.
17: Also grob würde ich schon sagen, dass es auf jeden Fall 20% im Schnitt mehr sind pro Monat, die man dadurch quasi verdient. Ja, das kann man schon sagen.
11: 6 von 10 Gästen in diesem Café benutzen übrigens den Trinkgeld-Button.
18: Ja, 10% habe ich gegeben.
11: Macht ihr das immer generell oder?
18: Also nicht immer generell, aber wenn ich einen Laden mag besonders, das mache ich ja.
13: Also bei euch kommt es darauf an, ob ihr den Laden mögt. Wie ist das bei dir?
19: Ja, ich gucke immer Verhalten oder wie schnell geht das. Dann ich versuche immer machen.
11: Und bei so viel Liebe muss man dann natürlich auch Trinkgeld geben.
20: Serienfans kennen sie bereits. Den Mandalorianer.
21: Schnall dich an.
20: Und Grogu. Jetzt sind

0: anderer Kader bekannt gegeben, nämlich der des Deutschland-Achters. Das war ja Jahre bzw. Jahrzehnte lang das Flaggschiff des Deutschen Ruderverbandes, gehörte zuletzt allerdings nicht mehr zur absoluten Weltspitze. Und mit wem nun der Turnaround geschafft werden soll, das wird heute die Bundestrainerin verkünden.
1: Es soll wieder vorangehen, sagt Sabine Tschäge. Denn zuletzt lief es für das deutsche Paradeboot gar nicht. Bei der WM 2025 verpasste der Achter das Finale, eine historische Niederlage.
2: Es war für uns schon bitter, weil man hat halt hinterher auch gesehen, im B-Finale, was wir dann gewonnen haben, von den Zeiten her wären wir auch um eine Platzierung auf dem Treppchen mitgefahren. Nur es lässt sich dann nicht mehr revidieren. Und das macht es dann schon sehr, sehr, sehr bitter.
1: Ähnlich dramatisch der Start ins Jahr 2026 beim Ruder-Trainingslager in Portugal. Ein Sturm verursacht einen Schaden in Höhe von einer knappen 500.000 Euro.
2: Wir hatten halt Riesenglück, dass der Achter nichts abbekommen hatte und wir noch so 2, 3 Boote hatten, die auch funktioniert haben. Wir kennen halt Wetterkapriolen, wir kennen auch unvorhersehbare Sachen. Und muss man dann ein bisschen sportlich sehen als Übung, auch damit dann klarzukommen.
1: Jetzt geht der Blick nach vorn. Bei der WM in Amsterdam im August soll eine Medaille her. Entscheidend dafür die bestmögliche Besetzung des Achters.
2: Wir haben jetzt seit 21 halt auch ein paar Erfahrungswerte mit den jüngeren Leuten, die jetzt auch eine konstantere Leistung inzwischen bringen. Und insofern kristallisiert sich das auch etwas klarer heraus.
1: Sabine Tschäge steht unter Druck. Für Experimente bleibt keine Zeit. Die 8 stärksten Ruderer müssen her.
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4: Und wir sagen jetzt, die Tagesschau muss her.
5: Ja, Julia Niharika-Sen in Hamburg. Guten Morgen.
4: Guten Morgen.
6: Guten Morgen. Die Außenminister der NATO-Staaten kommen heute zu einem zweitägigen Treffen in Schweden zusammen. Bei den Beratungen in Helsingborg soll es insbesondere um den Ausbau der europäischen Verteidigungsfähigkeit gehen. Die USA fordern eine fairere Lastenteilung innerhalb des Bündnisses. Auch der Krieg in der Ukraine und Kooperationen bei der Rüstung sind Thema. Die Bundesregierung will beim deutsch-französischen Rüstungskonzern KNDS einsteigen. Der Anteil soll zunächst 40% betragen und binnen 3 Jahren auf 30% verringert werden. Verwaltungsratschef Enders erklärte, er begrüße die Entscheidung der Bundesregierung. KNDS stellt Waffensysteme wie den Kampfpanzer Leopard 2 und die Panzerhaubitze 2000 her. Das Unternehmen will demnächst an die Börse gehen. Sein Wert wird auf bis zu 20 Milliarden Euro geschätzt. Fliegen könnte in Deutschland ab dem Sommer günstiger werden. Der Bundestag will heute Abend über eine Absenkung der Luftverkehrssteuer entscheiden. Die Abgabe wird auf Abflüge von deutschen Flughäfen erhoben. Den Plänen der Bundesregierung zufolge soll die Steuer ab Juli für Inlands- und Europaflüge etwa von rund 15,50 Euro auf rund 13 Euro sinken. Nach dem Einsturz eines Hauses vor 3 Tagen in Görlitz in Sachsen ist gestern Abend die Leiche einer Frau gefunden worden. Es handelt sich laut Polizei um eine 25-jährige rumänische Touristin, die als vermisst galt. Die Leiche wurde mit Hilfe eines Spürhundes in den Trümmern gefunden. Das Haus, in dem sich Miet- und Ferienwohnungen befanden, war am Montagabend aus bislang ungeklärter Ursache eingestürzt. 2 Menschen werden weiterhin vermisst. Die USA klagen den früheren kubanischen Präsidenten Raúl Castro an und erhöhen damit den Druck auf den sozialistisch regierten Karibikstaat. Castro wird vorgeworfen, vor 30 Jahren in den Abschuss mehrerer Kleinflugzeuge durch Kubas Luftwaffe verwickelt gewesen zu sein, bei dem auch 3 US-Amerikaner starben. US-Justizminister Blanche sagte, Castro solle für seinen Prozess in die USA kommen, egal wie. Kubas stellvertretender Außenminister warf den USA vor, Anschuldigungen wie diese zu nutzen, um militärisch gegen souveräne Staaten vorzugehen. Das Raumfahrtunternehmen SpaceX strebt den bislang größten Börsengang der Geschichte an. Laut jetzt veröffentlichten Unterlagen könnte er rund 75 Milliarden Dollar einbringen und Gründer Elon Musk zum ersten Billionär der Geschichte machen. Das Unternehmen erklärte, das Geld solle in Projekte fließen, um Menschen auf den Mond und möglicherweise auch auf den Mars zu bringen. Derzeit schreibt das Unternehmen Milliardenverluste. Und die Tagesschau meldet sich wieder um 8 Uhr und damit zurück nach Köln.

0: Köln zu Anna Planken, Sven Lorig und Oka Gunde.
1: Danke, danke. Schönen guten Morgen. Liebe Grüße nach Hamburg.
2: Guten Morgen.
3: Wir freuen uns, dass Sie eingeschaltet haben und gucken mal zusammen auf den Tag.
1: Also heute in 3 Wochen sind wir vermutlich ein bisschen aufgeregt, weil abends dann das allererste Spiel der Fußball-Weltmeisterschaft stattfindet. Und in Amerika bereiten sie schon alles vor. Der WM-Pokal ist auf Rundreise durchs Land. Die Stadien werden präpariert. Und wir sprechen gleich mit einem deutschen Fan, der vor Ort sein wird und anderen Fans helfen wird.
3: Und dann ganz harter Bruch. Dann gucken wir auf die Ukraine, denn die NATO-Außenminister tun das. Die wollen sich nämlich ein bisschen was abgucken, was zum Beispiel Drohnentechnologie angeht.
2: Und dann gehen wir noch mal zurück zum Sport und auch zum Fußball. Da schauen wir nämlich rein in die Europa League. Da gab es gestern das große Finale. Freiburg wollte zu gerne den ersten internationalen Titel. Hat nicht geklappt. Aston Villa hat sich durchgesetzt, aber war trotzdem gut.
3: Dass sie es so gerne wollten.
2: Also, sie wollten es so gerne und dann sind sie doch deutlich gescheitert. Aber
1: jetzt wollen wir Erdbeeren, wir wollen Donald, wir wollen ihn auf dem Feld sehen, in Leichlingen bei Solingen. Und was kannst du uns bieten? Hast du denn schon den Bauch vollgeschlagen, mein Lieber?
4: Habe ich schon und ihr seht, die Ernte ist im vollen Gange und ich kann mal ein paar verschiedene Sorten oder ein paar verschiedene Stadien zeigen, von der Erdbeerblüte angefangen bis zur Frucht. Das gleich und natürlich das Wetter.
1: Na klar, wir haben ja tolle Tage, die da vor uns liegen. Danke, Donald.
5: Salut. 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
4: Ja, schönen guten Morgen und herzlich willkommen vom Gut Nesselrad. Und Herr Konrad ist der Chef von Skianze quasi. Schönen guten Morgen.
6: Guten Morgen.
4: Und Sie können mir jetzt mal erklären, es gibt ja verschiedene Sorten, unter anderem frühe Erdbeeren, späte Erdbeeren. Und Sie haben hier schon was aufgebaut. Da sieht man die Stadien quasi.
6: Genau, es gibt ja frühe Sorten, mittlere und späte. Und hier wären zum Beispiel die Stadien, hier ist die Blüte. Mhm. Ja, die wird dann größer. Da ist die Blüte in der Endstufe. Ja. Hier fängt dann die Fruchtbildung an, da die Umfärbung. Und das geht dann weiter bis zur roten Frucht eben, die wir sehen können.
4: Dann sind die sehr lecker. Und Sie haben natürlich verschiedene Sorten. Wie viele verschiedene Sorten haben Sie hier auf dem Feld?
6: Zurzeit haben wir 6 verschiedene Sorten. Flair, Gloriel, Clary, Lambada, Verdi, Marieka.
4: Lambada klingt so feurig.
6: Ja, nach einem Tanz, ne?
4: Genau, schmeckt wahrscheinlich auch ein bisschen intensiver. Ja. Und auch die Erdbeeren selbst sind ja unterschiedlich. Das heißt, die man im Supermarkt kauft, sind meistens ein bisschen fester. Und ihre sind etwas weicher, die sind saftiger, finde ich. Ich habe ja genug probiert heute schon.
6: Ja, das hier sind Direktvermarktersorten. Ja. Das ist jetzt nichts für einen Lebensmitteleinzelhandel.
4: Warum?
6: Weil die vom Shelf Life, von der Haltbarkeit nicht so lange aushalten können.
4: Ach so.
6: Ja, die können Sie hier bei uns bekommen. Im Supermarkt ist das tatsächlich schwierig, weil die von der Haltbarkeit eben nicht so lange durchhalten können.
4: Gut, vielen Dank, Herr Konrads. Was Sie nicht brauchen in den nächsten Tagen, ist natürlich, wenn Leute hier auch herkommen, die selber ernten dürfen, Regen von oben und von unten ein bisschen Feuchtigkeit. Klar brauchen die Früchte, um weiter wachsen zu können, aber auf jeden Fall zu viel Regen darf auch nicht kommen, damit die Früchte dann nicht faulig werden. Und wir schauen mal drauf auf das Wetter. Unser Hoch 10 Uhr kommt. Heute Vormittag gibt es zwar vielerorts noch einen trüben Tagesstart, in Mecklenburg-Vorpommern auch mit Nebelfeldern. Regen ist aber ganz selten. Also nur noch vor allem dort, wo Berge sind, drückt es noch ein paar letzte Tropfen raus. Zum Nachmittag dann sind in der Mitte Deutschlands immer noch mehr Wolken als sonnige Phasen am Himmel zu verzeichnen. Aber es bleibt schon meist trocken. Nur im äußersten Osten, vor allem Richtung Mecklenburg-Vorpommern, vielleicht noch Erzgebirge, Bayerischer Wald, da kann es noch mal für einen Schauer reichen. Ansonsten scheint die Sonne im Südwesten schon am längsten. Und dort wird es natürlich dann am wärmsten. Die warme Luft kommt ja aus dem Südwesten. Dort geht es schon bis auf 26 Grad rauf. Aber auch ansonsten immerhin schon 19 bis 24. Der Wind dazu heute eigentlich kein Thema, nur ganz schwach aus westlichen Richtungen, lediglich über der Nordsee spürbar. Und der Trend für die nächsten Tage, morgen im Osten zum Teil noch ein paar letzte dichtere Restwolkenfelder, aber ohne Regen. Es wird immer sonniger und wärmer, morgen schon 24 bis 29 Grad. Und schauen Sie mal auf den Samstag, da gibt es dann wirklich schon 28 bis 32 Grad, nur noch ganz lockere Wolkenfelder. Dann am Sonntag und Montag sickert in den Norden ein wenig kühlere Luft ein, aber es bleibt durchweg trocken. Im Süden wahrscheinlich verbreitet immer noch mehr als 30 Grad. Mit diesen Aussichten zurück nach Köln.
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1: Dankeschön, Donald. Heute in 3 Wochen geht's los mit der Fußball-WM. Und ich habe eben schon über die 3 Maskottchen gesprochen und alle haben gesagt, ja, wie sehen sie denn aus? Und Miguel, derjenige, der sich bei uns oben in der Regie um Bilder und Internet kümmert, hat sofort geliefert. Hier sehen wir die 3 Maskottchen. Marple den Elch, Sayu den Jaguar und Klatsch den Seekopfadler. Das sind so quasi für jedes Land 3 Tiere, 3 Maskottchen, 3 Länder, die eben für Kanada, für Mexiko und für die Vereinigten Staaten von Amerika stehen. Und genau da in den USA schauen wir uns jetzt zunächst mal um, bevor wir gleich mit einem deutschen Fan sprechen, wie denn da in den USA die Stimmung ist.
7: Der Pokal auf Promotour durch die Vereinigten Staaten. Pressetermine in den Footballstadien, die sich in Fußballstadien verwandeln. Positive Bilder für die FIFA trotz negativer Schlagzeilen vor der WM. Wenig Vorfreude und schleppende Verkäufe? Davon merke er nichts, sagt Christian Ojogo. Er verkauft seit 36 Jahren Trikots und Sportausrüstung in Los Angeles. Ich habe den Vergleich zu anderen Weltmeisterschaften. Unsere Umsätze steigen und ich bin zuversichtlich, dass das Geschäft in den nächsten Wochen enorm anziehen wird, wenn die Leute in die Stadt kommen. Doch längst nicht alle sind so optimistisch. Astronomische Ticketpreise, Hotelbuchungen, die hinter den Erwartungen zurückbleiben, stark verschärfte Einreiseregelungen dämpfen die WM-Stimmung. Ich wünschte, sie würden es den Leuten leichter machen zu kommen, die Spiele zu genießen und ihre Nationalmannschaften zu unterstützen. In den ganzen USA bleiben die Hotelreservierungen laut eines Branchenverbandes hinter den Erwartungen zurück. Nicht nur in der Touristenhochburg New York sind Hoteliers enttäuscht. Hier sehen sie vor allem die weltpolitische Lage als Problem. Gerade bei Urlaubsreisen kann Unsicherheit definitiv die Entscheidungsfindung beeinflussen. Immerhin, nach massiver Kritik werden zumindest in New York und New Jersey die Preise für den Nahverkehr zum Stadion etwas günstiger. Dafür sollen auch die berühmten gelben Schulbusse zum Einsatz kommen.
1: Einer, der das nutzen wird, ist jetzt bei uns. Jens Freche ist deutscher Fan und Volunteer, arbeitet da. Schönen guten Morgen.
8: Guten Morgen.
1: Hilft anderen Fans. Und wenn es sehr gut läuft für Deutschland und die ins Finale kommen, sind sie 5 Wochen weg. Was sagt Ihre Frau zu Ihrem verrückten Hobby eigentlich?
8: Ja, genau, wir haben darüber gesprochen. Genau, dass das nicht der Normalfall ist, aber dass das in dem Fall dann sein kann, genau.
1: Das ist ja schon crazy, ne? Wie ist das bei Ihnen eigentlich passiert, dass Sie so zum Mega-Fan geworden sind?
8: Ja, also grundsätzlich die Interesse am Sport, aber darüber hinaus auch die Erfahrungen der letzten Jahre, auch andere Länder, andere Kulturen zu sehen. Und das ist gerade so ein Turnier natürlich auch besonders gut oder besonders spannend, das miterleben zu können und auch die Grundstimmung da.
1: Also, ne, Sie haben also schon einiges erlebt, einiges in Erfahrung. Russland, Katar, jetzt die USA, auch da wird plötzlich wieder diskutiert. Soll man da, kann man da hinfahren? Wie haben Sie das für sich so überlegt?
8: Genau, also das ist im Grunde genommen ja eine Summe aus allen Faktoren. Das heißt, äußere Einflussfaktoren, auch die Reise, wie aufwendig ist es, wie zeitintensiv ist es. Das also ja im Grunde genommen, dass diese eine Summe aus all diesen Faktoren ist. Und ja, das sicherlich auch nie eine 100-zu-0 Entscheidung ist, aber eine Kombination aus all den Punkten.
1: Und warum haben Sie gesagt, nee, das Plus überwiegt?
8: Ich sage mal, Experiences, andere Kulturen zu sehen, andere Fußballnationen zu sehen, das ist der Big Point, würde ich sagen.
1: Und Sie kommen ja auch mit vielen Fans ins Gespräch, weil Sie sind da als Volunteer mit so einer Volunteerjacke oder so einem Shirt unterwegs und helfen wie anderen. Was machen Sie da konkret?
8: Ja, genau. Also zum Beispiel gibt es ja die Tickets. Die sind natürlich alle in der Ticket-App. Das führt dann schon mal zu Problemen, technische Probleme oder Hilfestellungen oder auch die Frage, welche Sachen darf ich mit ins Stadion nehmen. Also so die grundlegenden Dinge von Fans für Fans.
1: Und gibt es ein Spiel, weil Sie sind natürlich an den deutschen Standorten, können dann auch mit ins Stadion reinhelfen, da im Stadion auch Leuten, auf das sie sich besonders freuen?
8: Das dritte Gruppenspiel gegen Ecuador, die Südamerikaner, das ist immer was Besonderes.
1: Aber wie groß ist Ihr Koffer? Weil Sie müssen ja auch wahnsinnige Strecken zurücklegen da in den USA und in diesen 3 Ländern.
8: Ja, das ist noch im Vorbereitungsprozess, mir das zu überlegen.
1: Aber so lange Zeit haben Sie gar nicht mehr.
8: Ja, das stimmt.
1: Wann geht's los für Sie?
8: Am 10. Juni dann.
1: Okay, und dann sind Sie auch schon mal privat unterwegs oder sind Sie nur im Dienste für andere Fans unterwegs und haben Sie auch das eigene Trikot dabei?
8: Ja, genau, das eigene Trikot ist auch dabei und der private Anteil, der ist auch gut gegeben. Genau.
1: Wie steht es um die Vorfreude?
8: Ja, also die steigt langsam. Gerade jetzt kriegt man ja mehr und mehr die Bilder auch mit. Das heißt,

0: Alp wird jetzt auch sommerlicher. Dann kommt die WM-Freude und die Vorfreude mehr noch auf.
1: Ja. Aber bei uns hier im Land, noch sieht man keine Fähnchen an den Autos. Da müssten wir noch ein bisschen Stimmung machen, ne?
0: Ja, es sind ja noch ein paar andere Fußballspiele, wenn die abgeklungen sind, die Europapokalspiele. Dann sind wir guter Dinge, dass das der Fall sein wird.
1: Ne? Ja, wir wünschen Ihnen, dass Sie auf jeden Fall eine schöne Zeit da drüben haben, dass Sie vielen Fans helfen können. Und ich sag mal so, aus egoistischen Gründen, hoffentlich bleiben Sie lange weg. Ja. So, ja? Danke, das dass Sie gut. heute Morgen hier sind.
0: Danke.
2: Seit mehr als 1500 Tagen immer die gleichen Bilder, der gleiche Horror. Russische Angriffe auf die Ukraine mit Verletzten und Toten. Und seit mehr als 1500 Tagen überlegt auch die NATO, was hat das mit uns zu tun? Ab wann hat das wirklich was mit uns zu tun? Und wie sind wir im Ernstfall aufgestellt? Heute treffen sich die Außenminister der NATO-Länder im schwedischen Helsingborg. Und dabei wird es auch um Strategien gehen, die die Ukraine in diesen mehr als 1500 Tagen Krieg entwickelt hat. Zum Beispiel gegen russische Drohnen.
3: Ein russischer Raketenangriff diese Woche auf die Stadt Dnipro. Mehr als 20 Verletzte. Allein in jener Nacht hat Russland 22 Raketen auf die Ukraine abgeschossen, darunter ballistische, also besonders weitreichende. Wir brauchen Systeme gegen ballistische Raketen. Wir suchen nach Möglichkeiten, Flugabwehr in der Ukraine gemeinsam mit unseren Partnern zu produzieren, also die Systeme selbst und die Raketen. Denn gegen russische Drohnen hat die Ukraine schon Gegenmittel gefunden. Abfangdrohnen wie diese aus ukrainischer Produktion explodieren neben den russischen Shahed-Drohnen und machen sie so unschädlich. Erfolgreich ist die Ukraine auch bei Mittelstreckendrohnen. Dieses Modell kann so weit fliegen, dass es russische Logistik weit hinter der Front trifft. Du sitzt weiter entfernt von der Kontaktlinie und kannst weiter fliegen, um dem Feind mehr Schaden zuzufügen. Und Langstreckendrohnen, sie treffen Ziele auch hunderte Kilometer tief in Russland, wie hier direkt bei Moskau. Doch trotz solcher ukrainischer Erfolge gelingt es Russland noch immer, im Leben der Ukrainer Tod und Angst zu verbreiten.
2: Ja, kleine Erfolge neben großem Schaden. Wir sprechen mit Demian von Osten. Das ist unser Korrespondent in Kiew auf dem Maidan. Guten Morgen, Demian. Wie ist denn die Lage im Moment in der Ukraine?
4: Tatsächlich hatten wir heute mal eine Nacht ohne Luftalarm. Das ist sehr angenehm. Ansonsten in Kiew allein jeden Tag eigentlich Luftalarm, meist wegen Drohnen vor einer Woche, aber auch wegen schweren Raketenbeschusses. Und heute Nacht war es auch sonst in der Ukraine erstaunlich ruhig. Das ist nicht immer so. Umgekehrt hat die Ukraine eine russische Erdölraffinerie in Syzran in einer russischen Stadt beschossen. Auch das ein Muster, was wir in den letzten Wochen verstärkt sehen, dass die Ukraine versucht, mit neuen Langstreckendrohnen die russische Erdölindustrie zu treffen. Aus zwei Gründen. Erstens, weil Russland damit im Ausland sehr viel Geld verdient. Und zweitens, weil der Treibstoff für Flugzeuge und Panzer benötigt wird.
2: Und dann haben wir gerade im Film den ukrainischen Präsidenten gesehen, der gesagt hat, ja, aber wir brauchen auf jeden Fall Raketenabwehr. Also insofern, wenn sich die NATO-Außenminister jetzt treffen, was erwartet die Ukraine von der NATO?
4: Ja, die fehlende Flugabwehr oder die unzureichende Flugabwehr ist das größte Problem der Ukraine, selbst hier in Kiew. Also man kann sich denken, die Hauptstadt ist am besten geschützt. Selbst hier schlagen immer wieder russische Raketen und Drohnen ein. Und die ganzen anderen Städte im Land, auch Provinzhauptstädte, die sind bei weitem nicht so gut geschützt. Das Land ist ja riesig, das größte Land, was vollständig in Europa liegt. Und da braucht es nach wie vor viel mehr Flugabwehr und auch die Raketen für die Flugabwehr, denn die sind natürlich relativ schnell verschossen. Wenn Russland einen massiven Drohnen- und Raketenangriff fährt.
2: Und trotzdem hat sich ja über die mehr als 1500 Tage Krieg etwas entwickelt, was viele gar nicht erwartet hätten, dass die Ukraine sowas wie eine Expertise entwickelt hat, dass die NATO sich sogar Dinge abgucken möchte. Was kann die NATO von der Ukraine lernen?
4: Die technologische Entwicklung in diesem Krieg, die ist rasant. Es ist ein ziemlicher Drohnenkrieg geworden entlang der Frontlinie. Da gibt es Gebiete 50 bis 100 Kilometer, wo man sich als Mensch, als Soldat eigentlich nicht mehr drin bewegen kann, weil sofort irgendwelche Drohnen am Himmel sind mit Sprengstoff. Und dann gibt es sowohl diese Mittelstreckendrohnen als auch Langstreckendrohnen. Da ist die NATO noch nicht so gut aufgestellt. Und noch etwas weiteres ist sehr viel wichtiger für die NATO fast. Die ganzen Erfahrungen, die Daten aus diesem Krieg, also wie steuert man einen so hochtechnologisierten Krieg an der Front? Das ist etwas, wo die NATO gerade keine Erfahrung hat. Und da erhofft man sich, von zu profitieren und Daten zu erhalten, was das auch für die Zukunft bedeutet.
2: Sagt Demian van Osten, live von dem Maidan im ARD-Morgenmagazin. Dankeschön für diese Einschätzungen. Es geht bei der NATO eben auch darum, wenn sich heute die Außenminister in Schweden treffen, von der Ukraine zu lernen.
1: Jetzt geht es um die Leidenschaft für 40 Tonner. Immer mehr Frauen lassen sich in Deutschland zu Lkw, zu Fernfahrern ausbauen. Eine von ihnen, die da fährt, ist Melanie Daun, 25 Jahre jung, seit 4 Jahren schon unterwegs für eine Spedition an der Mosel. Und unsere MUMA-Reporterin Lucrezia Gata hat sie einen Tag lang begleitet.
5: Okay, in dem Lkw werde ich also heute meinen Tag verbringen. Ich bin echt gespannt auf Melanie Daun. Sie ist 25 Jahre alt und hat ihren Bürojob aufgegeben, um Lkw zu fahren.
6: Für mich ist das Leidenschaft. Ja? Total schön und Leidenschaft, weil ja, ich fühle mich damit einfach irgendwie wohl.
5: 10.30 Uhr. Cool. Selem in der Nähe von Trier. Melanie Daun hat erst gestern Abend spät erfahren, was sie heute für eine Tour fährt. Sie fährt ausschließlich tagsüber südliche Eifel, manchmal auch Luxemburg.
6: Heute habe ich ein etwas stressigeres Programm. Also habe meine 4 Kunden innerhalb von einem relativ kurzen Zeitraum abzuholen.
5: 4 Kunden, 300 Kilometer und zwischendrin laden, entladen, Pausenzeiten einhalten. Ein Zeitplan, der nur funktioniert, wenn alles glatt läuft. Sieht gerade nicht so aus.
7: Das ist jetzt ein Unfall.
6: Sieht doch noch aus.
7: Ist aber nichts Größeres.
5: Glück gehabt, kein Stau. Weiter geht's entlang der Mosel. Und ich muss sagen, das hat schon was, der Blick von hier oben. Langsam bekomme ich einen Eindruck davon, was Melanie Daun an ihrem Job so begeistert.
6: Mich fasziniert das einfach, dass ich hoch sitze, weit sehen kann. Man hat vor allem so ein bisschen so seine Ruhe. Also es würde man quasi zu Hause im Homeoffice sitzen.
5: Naja, das mit der Ruhe ist relativ. 11 Uhr, der erste Kunde. Wir sind zeitlich schon etwas in Verzug. Melanie packt ihrem Lkw die ersten Container auf den Buckel. Beim nächsten Kunden muss sie sich richtig konzentrieren. Hier geht's um Präzision.
6: Okay. Weil man halt wirklich genau dazwischen durchpassen muss.
5: Der Lkw ist knapp 19 Meter lang. Rückwärts einparken mit so einem Anhänger, keine Ahnung, wie das gehen soll. Das ist echte Millimeterarbeit. Aber es klappt im ersten Versuch. Container abgeladen. Jetzt muss sie direkt daneben einen neuen Container aufladen. Das scheint aber nicht so einfach zu gehen.
6: Es gibt immer so Tage, wo es nie funktioniert oder direkt gut funktioniert. Dazwischen gibt es eigentlich nichts.
5: Ein letzter Ruck. Geschafft. Eigentlich müsste Melanie Daun jetzt weiter. Die Zeit drängt, darf sie aber nicht. Sie muss die Pausenzeiten einhalten.
7: Schöner Ausblick.
5: 30 Minuten muss sie hier stehen, bisschen in die Gegend gucken. Das reicht für ein Brötchen. Und ein bisschen Beschäftigung, bis sie wieder weiterfahren kann. Inzwischen ist es 15.30 Uhr. Auf dem Weg zum nächsten Kunden fährt Melanie Daun an die Tankstelle. So ein Lkw hat mehr als nur einen Tank. Volltanken dauert ungefähr eine Viertelstunde. Klar, bei fast 1000 Litern.
8: Ist ja so, egal wo eine Krise ist, am Ende schlägt sich's auch auf die Spritpreise nieder. Ihr kriegt schon Anweisungen, dass ihr ein bisschen spritsparender fahren sollt.
6: Spritsparend fahren sollt, vor allem vielleicht auch hier und da noch ein bisschen Maut einsparen. Also sprich über Landstraßen fahren, also über die Autobahn, so wo es halt möglich ist und wo es halt keinen großen Umweg gibt.
5: Nebenan tankt Johann Wolfgang Goethe seinen Lkw voll. Das ist kein Witz, der heißt echt so. Ich erzähle ihm, dass ich eine Reportage über Melanie Daun mache.
9: Ist es für Sie ungewöhnlich, eine weibliche Fahrerin zu sehen?
10: Nein, mittlerweile nicht mehr. Das sieht man oft. Ja. Vor allen Dingen noch so eine hübsche, ne? Wir haben ja Fahrermangel ohne Ende und genau. Da kann man jede Hand die brauchen, ne?
6: Hauptsächlich ist es aber eher so, dass die Männer dann doch helfen kommen.
11: Also die haben das Gefühl, die müssen helfen, aber du brauchst gar keine Hilfe.
6: Korrekt, also mich halt.

0: dann in dem Sinne eher auf. Ist ja lieb gemeint, ne? Kann ich ja nichts sagen.
1: Inzwischen ist es 17.30 Uhr, die Bitburger Brauerei. Wir dürfen auf dem Gelände nicht drehen. Melanie Daun holt dort eine Ladung Werbeartikel ab. Am Ende hat sie doch noch alle Termine geschafft.
2: Wie hast du das aufgeholt? Also du hattest ja zwischendurch eine Dreiviertelstunde Verzug quasi.
0: Ich habe tatsächlich durch das schnellere Arbeiten, also schnelleres Umbrücken, alles vorher abklären, noch mal ein bisschen was rausgeholt. Natürlich bin ich jetzt nicht überpünktlich, aber ich bin auch noch nicht zu spät. Also es ist okay, ist im Rahmen.
1: Nach einem Tag kann ich verstehen, was Melanie Daun an ihrem Beruf fasziniert. Es ist ein anspruchsvoller Job mit viel Verantwortung und ein Lebensgefühl. Hier oben, wo ich mich irgendwie fühle wie in einem rollenden Wohnzimmer.
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4: Angespannt. Deutschlands Eishockey-Bundestrainer Harold Kreis. Bei der WM in der Schweiz kassierte das deutsche Team gestern gegen die USA die vierte Niederlage im vierten Spiel. Immerhin erst im Penaltyschießen. Damit also ein Punkt auf dem Konto. Drei Spiele sind es jetzt noch. Und jetzt müssen Siege her, damit es doch noch irgendwie klappt mit dem Viertelfinale. Am besten gleich morgen gegen Ungarn. Damit schönen guten Morgen und herzlich willkommen zum Sport hier im ARD-Morgenmagazin. Ja, gehen wir rüber zum Fußball. Da waren wir gestern alle ein bisschen Freiburg, denn der Sportclub stand zum ersten Mal in der Vereinsgeschichte in einem europäischen Finale, und zwar in der Europa League gegen Aston Villa. Und es gab dann am Ende leider doch keinen krönenden Abschluss. Freiburg verlor klar und deutlich mit 0:3. Und für die vielen daheimgebliebenen Fans hieß es dann am Ende Ernüchterung statt Ekstase.
5: Überall in Freiburg bei den unterschiedlichen Public Viewings ist die Stimmung in den Keller gerutscht. Denn im Beşiktaş Park von Istanbul hatte Aston Villa in Weiß die abgeklärtere, die bessere Spielanlage. Bei einer Ecke Juri Tielemans sträflich alleingelassen mit vollem Risiko und vollem Erfolg 1:0 für die Engländer nach 41 Minuten. Die Freiburger Hintermannschaft danach mit größeren Zuordnungsproblemen, ausgenutzt von Emiliano Buendia in der dritten Minute der Nachspielzeit der ersten Hälfte. 2:0 zur Pause in Freiburg. Nach dem Doppelschlag ungläubiges Kopfschütteln. In der zweiten Hälfte Vorarbeit Buendia, vollendet von Rogers. Das 3:0, die Entscheidung in der 58. Minute.
6: Es fühlt sich nicht schön an. Aber ich bin mir sicher, dieser Moment wird uns sportlich helfen in der Zukunft, eine bessere Mannschaft dann eben auch zu sein.
5: In Istanbul royaler Jubel von Prinz William über den ersten internationalen Titel seines Lieblingsclubs seit 1982. In Freiburg bei den Fans langsam steigender Stolz.
7: Ich finde es schade, dass wir verloren haben, aber ich bin trotzdem unfassbar stolz auf den SC.
8: War deutlich, war verdient für Aston Villa, war klar, dass es für uns sehr schwer wird gegen so eine abgezockte Premier League Mannschaft.
9: Der SC ist jetzt auch nicht so riesig, und ich sag ganz ehrlich, wir können schon echt stolz auf so uns und unsere Mannschaft sein, dass wir es überhaupt so weit geschafft haben.
5: Heute dann trotz der Niederlage ein großer Empfang in Freiburg für die Mannschaft.
4: Und damit kommen wir zu einer ganz besonderen Triathletin. Daniela Bleimehl heißt sie. Und ein bisschen was aus ihrer persönlichen Statistik lautet: Sie hat 5 Ironman-Siege gefeiert und sie hat 3 Kinder auf die Welt gebracht. Und jetzt hat sie ihr Comeback gefeiert, kurz nach der Geburt ihres dritten Kindes. Und zwar beim Ironman in Südafrika. Da schaffte sie es direkt auf Platz 3 und hat damit sich auch direkt qualifiziert für die WM auf Hawaii. Und damit ist Daniela Bleimehl, so könnte man es sagen, ein Role Model, was die Vereinbarkeit von Spitzensport und Muttersein angeht.
10: Ich habe meine komplette Profikarriere als Mama gemacht, und so gesehen kenne ich es nicht anders. Ich würde sagen, wenn man was wirklich will, dann kann man es auch schaffen. Es geht gar nicht nur um den Sport, dann wird es auch mit Kind gehen, dann wird man auch mit Kindern einen Weg finden. Und ja, dafür möchte ich gerne Vorbild sein.
11: Und was für ein Vorbild. Daniela Bleimehl, nur 8 Monate nach der Geburt ihres dritten Kindes. Zurück auf dem Weg nach oben.
10: Die Weltspitze ist dann doch noch ein bisschen entfernt.
11: Erfolge hat sie trotzdem schon wieder gefeiert. In Südafrika lief sie im April aufs Podest. Platz 3, ein Traum-Comeback.
10: war natürlich ein besonderes Rennen. Nach wieder Babypause ist immer ein bisschen Fragezeichen, wo steht man.
11: Und allem sportlichen Ehrgeiz zum Trotz, Erfolg definiert sie jetzt anders.
10: Mein Ziel war, dass ich mich einfach noch mal so fit fühle, dass ich mich eben an den Start von einem Profirennen stelle.
11: Dabei hilft natürlich die Familie, Mann Moritz vorneweg, auch um das große sportliche Ziel Hawaii noch einmal in Angriff zu nehmen.
10: Ob es dann nach Hawaii geht, das würde ich tatsächlich dann entscheiden, wenn ich mich im Sommer konkurrenzfähig fühle.
11: Bis dahin will sie Vorbild sein, aber nicht für ein höher, schneller, weiter mit der Brechstange.
10: Ich finde es immer schön, wenn man zeigen kann, dass man trotz Kindern das machen kann, was man liebt. Und umgekehrt vielleicht auch den Frauen, die den Sport machen, vielleicht ein bisschen die Angst nehmen, Mama zu werden.
11: Eine Mama mit Ambitionen und einem Herz für ihre Familie.
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12: Bei uns geht es jetzt weiter um kurz vor 8 mit der Tagesschau.
13: Die Nachrichten aus Hamburg. Hier ist Julia Nihari-Gazen. Schönen guten Morgen.
14: Guten Morgen. Die Außenminister der NATO-Staaten kommen heute zu einem zweitägigen Treffen in Schweden zusammen. Bei den Beratungen in Helsingborg soll es insbesondere um den Ausbau der europäischen Verteidigungsfähigkeit gehen. Die USA fordern eine fairere Lastenteilung innerhalb des Bündnisses. Auch der Krieg in der Ukraine und Kooperationen bei der Rüstung sind Thema. Die Bundesregierung will beim deutsch-französischen Rüstungskonzern KNDS einsteigen. Der Anteil soll zunächst 40% betragen und binnen 3 Jahren auf 30% verringert werden. Verwaltungsratschef Enders erklärte, er begrüße die Entscheidung der Bundesregierung. KNDS stellt Waffensysteme wie den Kampfpanzer Leopard 2 und die Panzerhaubitze 2000 her. Das Unternehmen will demnächst an die Börse gehen. Sein Wert wird auf bis zu 20 Milliarden Euro geschätzt. Die von der Bundesregierung eingesetzte Expertenkommission zur Reform der gesetzlichen Rente will offenbar die schrittweise Anhebung des Renteneintrittsalters auf 70 Jahre empfehlen. Das berichtet die Bild-Zeitung unter Berufung auf Kommissionskreise. Die Anhebung soll demnach ab dem 2040er Jahren beginnen und bis Anfang der 2060er Jahre erreicht werden. Zudem werde vorgeschlagen, das Rentenniveau ab 2031 von 48% auf 46% abzusenken, so der Bericht. Fliegen könnte ab dem Sommer in Deutschland günstiger werden. Der Bundestag will heute Abend über eine Absenkung der Luftverkehrssteuer entscheiden. Die Abgabe wird auf Abflüge von deutschen Flughäfen erhoben. Den Plänen der Bundesregierung zufolge soll die Steuer ab Juli für Inlands- und Europaflüge von etwa 15,50 Euro auf rund 13 Euro sinken. Nach dem Einsturz eines Hauses vor 3 Tagen in Görlitz in Sachsen ist gestern Abend die Leiche einer Frau gefunden worden. Es handelt sich laut Polizei um eine 25-jährige rumänische Touristin, die als vermisst galt. Die Leiche wurde mit Hilfe eines Spürhundes in den Trümmern gefunden. Das Haus, in dem sich Miet- und Ferienwohnungen befanden, war am Montagabend aus bislang ungeklärter Ursache eingestürzt. 2 Menschen werden weiterhin vermisst. Die USA klagen den früheren kubanischen Präsidenten Raúl Castro an und erhöhen damit den Druck auf den sozialistisch regierten Karibikstaat. Castro wird vorgeworfen, vor 30 Jahren in den Abschuss mehrerer Kleinflugzeuge durch Kubas Luftwaffe verwickelt gewesen zu sein, bei dem auch 3 US-Amerikaner starben. US-Justizminister Blanche sagte, Castro solle für seinen Prozess in die USA kommen, egal wie. Kubas stellvertretender Außenminister warf den USA vor, Anschuldigungen wie diese zu nutzen, um militärisch gegen souveräne Staaten vorzugehen. Und die Tagesschau meldet sich wieder um 8.30 Uhr und damit zurück nach Köln zu Anna Planken und Sven Lorik.
12: Danke, liebe Julia Niharika, und wir sagen schönen guten Morgen.
13: Guten Morgen. Gucken wir mal auf das, was wir vorbereitet haben, bis wir die Tagesschau um 8.30 Uhr wiedersehen.
12: Es geht darum, wie Städte sich schützen, damit sie dann auch nicht mitverantwortlich gemacht werden für zum Beispiel Amokfahrten wie in Magdeburg. Aber das ist auch ganz schön teuer.
13: Und wir sprechen über die ganzen Reformen, die anstehen. Anke Plettner in Berlin. Und die Frage ist da zum Beispiel mit oder ohne Gewerkschaften?
15: Na, ich denke schon mit den Gewerkschaften. Die sind am 10. Juni eingeladen ins Kanzleramt, gemeinsam mit den Arbeitgeberverbänden. Die Chefin Jasmin Fahimi hat schon vorher gesagt, nur ein Fototermin, das ist ein bisschen zu wenig. Wir wollen mal von ihr wissen, was sie denn genau möchte vom Kanzler und was sie selber vielleicht auf den Tisch legt.
13: Danke dir.
12: Außerdem könnten sie heute ins Kino gehen und könnten nach 7 Jahren Wartezeit den neuen Star Wars-Streifen sehen. Darüber sprechen wir mit Simone Splosser.
13: Und wir freuen uns, dass Donald ein bisschen, ich weiß gar nicht, hat er schon viel Sonne gesehen? Auf jeden Fall Erdbeeren kann er genießen.
12: Er ist
13: Donald,
12: unser Erdbeerchen des Tages.
13: Genau.
16: Ich höre euch gerade ein bisschen abgehackt, aber es geht um Erdbeeren. Ihr seht, ich habe auch schon die passende Jacke angezogen, gleich dazu mehr aus Leichlingen.
13: Jetzt dann Wetter, Donald.
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16: Schönen guten Morgen und herzlich willkommen von Gut Nesselrath. Und dieser Hof ist schon recht alt, aus dem 16. Jahrhundert. Und schon sich diesen Hof anzugucken, ist eine Reise wert eigentlich. Dann können Sie natürlich gleich nebenbei Erdbeeren einkaufen oder auch selbst ernten auf den Feldern drumherum. Und auf so einem Feld stehe ich jetzt mit Herrn Konrads. Herr Konrads ist im Prinzip der Chef von dem Ganzen. Und hier ist die Ernte natürlich jetzt in vollem Gange. Und man sieht hier sehr schön hier unten die Schalen und man sieht das Stroh. Das Stroh ist, vielleicht können Sie es nochmal erklären, Herr Konrads, wozu gut?
17: Das Stroh ist quasi das weiche Bett von unseren Erdbeeren und das legen wir quasi unter die Früchte, damit die vom Wasser und Boden getrennt werden. Ja, Schädlinge werden auch davon weggehalten. Und dann legt sich irgendwann dieser Fruchtstand legt sich dann auf das Stroh und liegt da quasi im weichen Bett, bis er gepflückt wird.
16: Ja. Das hält auch so Schädlinge wie beispielsweise Schnecken ab?
17: Ja, hält Schnecken weg. Ja, genau. Und vor allen Dingen Wasser. Ne? Wenn jetzt das mit der Regen auf den Boden prallen würde, wird es schlammig und dann würde auch der Boden mit dem Regentropfen auf die Erdbeere übergehen. Ne?
16: Muss ich bei mir zu Hause auch machen. Und diese Schälchen, die gehen jetzt also sofort auf den Verkaufsstand?
17: Richtig.
16: Ganz frisch.
17: Genau, ganz frisch in unsere Stände, frisch gepflückt heute Morgen im Tau hier. Ja. Und schmeckt super.
16: Sehr gut. Yes. Regen könnten wir also gar nicht gebrauchen. Man kann ja auch selbst ernten natürlich. Wetter wird fantastisch, kann ich schon mal vorausschicken. Aber Sie haben auch hier unter dem Stroh doch vorgesorgt, falls es zu trocken wird, dass Sie bewässern. Und Sie müssen auch bewässern, ne?
17: Ja, das Risiko ist zu groß. Wenn es dann mal richtig lange trocken wird und wir kein Wasser geben können, dann würde die Ernte gefährdet werden, geringer und auch gefährdet werden. Und das Risiko können wir uns heute nicht mehr erlauben. Ne? Also Bewässerung muss sein.
16: Gut, Herr Konrads, wir gucken erstmal auf das aktuelle Wetter heute. Und da kann ich sagen, es wird besser. Unser Hochdruckgebiet, Zeno heißt es, glaube ich, ja, ist da. Aber die Luft, die gestern eingeflossen ist, noch relativ feucht. Das heißt, es muss erstmal langsam aufgelöst werden. Deswegen heute Vormittag starten wir verbreitet nochmal trüb in den Tag in Deutschland mit recht vielen Wolken. Aber es wird nur noch selten regnen. Also nur noch vor allem Richtung Erzgebirge, Bayerischer Wald, da vor allem nochmal nennenswerte Regenfälle, sonst nur noch ein paar Tröpfchen. Und es wird dann im Verlauf des Vormittages auch von Südwesten ja schon mehr aufheitern. Am Nachmittag werden sich nochmal dichtere Quellwolken ausbreiten können. Vor allem über der Mitte dann mehr Wolken als Sonnenschein und im Osten werden die Quellwolken sogar noch mal so groß, dass Richtung Mecklenburg-Vorpommern und Bayerischer Wald mal ein Schauer niedergehen kann, aber wirklich nur noch ganz vereinzelt. Es wird auch schon wärmer. Im Südwesten bis zu 26 Grad, sonst 19 bis 24 Grad, also schon deutlich angenehmer. Und auch der Wind weht überwiegend schwach aus West bis Nordwest, nur über der Nordsee ein bisschen strammer. Und der Trend für die nächsten Tage, das Hochdruckgebiet bleibt. Morgen dann schon deutlich höhere Temperaturen, 24 bis 29 Grad, im Osten zum Teil noch wolkig, aber schon trocken. Und am Samstag geht es dann schon rauf auf 28 bis 32 Grad. Und auch Pfingstsonntag und Pfingstmontag bleibt es im Süden heiß, nur im Norden wird es ein wenig kühler. Mit diesen Aussichten zurück nach Köln.
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12: Das möchte sich keine Stadt sagen lassen, dass sie durch einen Fehler im Sicherheitskonzept mitverantwortlich ist für Verletzte oder auch für Tote. Aber genau das hat ein Untersuchungsausschuss diese Woche ergeben. Es ging um die Amokfahrt auf den Weihnachtsmarkt in Magdeburg. Seitdem versuchen viele Gemeinden und Städte aufzurüsten mit Pollern, mit anderen Sicherheitsmaßnahmen. Das kostet sehr viel Geld und das oft in einer angespannten Haushaltslage, in der ansonsten für nichts Geld da ist. Das ist ein schwieriger Streitpunkt und Balanceakt zwischen was ist wirklich nötig, was ist verantwortungsvoll und was ist vielleicht auch zu viel des Guten.
18: Bilder wie diese, mittlerweile sind sie Normalität. Veranstaltungen und Innenstädte gleichen immer öfter modernen Festungen. Kommunen sind dabei in der Zwickmühle. Die Kosten für Poller und Absperrungen gehen oft in die Hunderttausende. Geld, das in Zeiten leerer Kassen fehlt. So wie hier in der 20.000 Einwohnerstadt Waldkirch im Südschwarzwald. Oberbürgermeister Michael Schmieder möchte trotz angespanntem Haushalt über 300.000 Euro in die Hand nehmen und die 10 Großveranstaltungen der Stadt künftig besser schützen.
19: Jetzt nehmen wir mal an, es wäre ein Vorfall. Dann würden alle Menschen natürlich berechtigterweise fragen, warum hat die Stadt Waldkirch nichts unternommen? Hat die Stadt Waldkirch sich im Rahmen der Sicherheitskonzepte nicht mit diesen Risiken beschäftigt? Und diese Vorwürfe, das möchte ich mir persönlich auch gar nicht vorstellen. Das möchte ich auch von meinen Mitarbeitenden fernhalten. Deswegen ist die Investition richtig.
18: Das Geld will er aus dem Sondervermögen für Infrastruktur des Bundes nehmen, so Schmieder. Trotzdem sind in der Stadt nicht alle glücklich mit der Investition.
20: Wir sind ja überschuldet sowieso in der Stadt, ja? Und es wird schon über Parkgebühren an allen möglichen Stellen, die früher frei waren, werden Gelder einkassiert von den Bürgern. Und jetzt wollen sie Poller ausgeben. Wofür?
21: Ich finde es etwas zu viel. Ich meine, die bisherige Absperrungen, die habe ja vollkommen genügt, meiner Meinung nach.
18: Trotz aller Kontroverse, Michael Schmieder hat sich im Gemeinderat durchgesetzt. 35 solcher sogenannter Zufahrtsschutzelemente sollen angeschafft werden. Er sieht sie auch als Zeichen der Wertschätzung für die Vereine, die ehrenamtlich viele Veranstaltungen organisieren.
19: Ich habe große Sorge, dass aufgrund von verschiedenen Risiken und Gefahrenszenarien die Ehrenamtlichen irgendwann das nicht mehr tun. Und davon müssen wir uns schützen, weil das ehrenamtliche Engagement ist absoluter Klebstoff für den Zusammenhalt.
18: Wie viel sollen, müssen und können Kommunen in die Sicherheit investieren? Ist die Gefahr von Amokfahrten so konkret, dass sich die Ausgaben lohnen? In Waldkirch hat Oberbürgermeister Schmieder diese Fragen für seine Stadt zumindest klar beantwortet.
22: Jetzt wird's ernst. Bis zur Sommerpause des Bundestages will die Bundesregierung das große Reformpaket fertig haben, also bei Steuern, bei Arbeitsmarkt, bei Rente und beim Bürokratieabbau. Und da will die Regierung jetzt auch Arbeitgeber und Gewerkschaften einbeziehen. Am 10. Juni soll es ein großes Gipfeltreffen geben. Das ist wohl auch dringend nötig, denn die Konflikte sind zuletzt ganz schön eskaliert, muss man sagen. Vor allem der Streit um flexiblere Arbeitszeiten. Die Gewerkschaften drohen mit Straßenprotesten, sollte die Bundesregierung den 8-Stunden-Tag antasten.
23: Vor knapp einem Jahr war die Welt noch in Ordnung. Beim Thema Mindestlohn konnten sich der Deutsche Gewerkschaftsbund und die Arbeitgeber einigen. Man habe eine konstruktive Lösung gefunden, schrieb der DGB. Heute ist der Ton deutlich rauer geworden, vor einer Woche beim DGB-Kongress. Der Kanzler wird ausgebuht, als er seine Reformvorhaben ankündigt. Zum Beispiel die Rentenreform. Eine Gesundheitsreform? Und auch die Frage, ob 8 Stunden am Tag gearbeitet werden soll oder ob man da flexibler werden muss. All das könnte Zündstoff werden.
24: Alle Seiten müssen sich ja irgendwie aufeinander zubewegen. Wenn der DGB das aus Sicht der Bundesregierung nicht ausreichend tut, die Hand ist ausgestreckt, dann werden wir eine ähnliche Situation wie in den 2000er Jahren haben. Dann wird es eine Reform eben gegen den Widerstand der Gewerkschaften geben.
23: Damals wurde die Agenda 2010 auf den Weg gebracht mit harten sozialen Einschnitten gegen den Willen der Gewerkschaften. Die SPD wurde deswegen bei der Bundestagswahl 2005 abgewählt. Das Verhältnis zu den Gewerkschaften blieb lange Zeit angespannt, bis zur weltweiten Wirtschafts- und Finanzkrise.
24: Da gab es Kanzlergipfel unter Angela Merkel und da waren die Gewerkschaften eingebunden. Da hat die Abstimmung sehr gut geklappt. Das waren aber eher konjunkturelle Probleme, die zu lösen waren. Jetzt haben wir halt einschneidende Strukturreformen zu bewältigen und da ist das Ganze natürlich viel, viel schwerer.
23: Die Bundesregierung wird Reformen auf den Weg bringen. Entweder mit Zustimmung der Gewerkschaften oder ohne. Ohne dürfte der deutlich steinigere Weg werden.
22: Tja, wie könnte ein Kompromiss aussehen? Weil Kompromiss heißt ja auch, dass beide Seiten was geben, also auch die Gewerkschaften was geben. Darüber können wir jetzt auch sprechen. Die Vorsitzende des DGB, des Deutschen Gewerkschaftsbundes, ist bei unserer Kollegin Anke Plättner in Berlin. Schönen guten Morgen.
15: Schönen guten Morgen, Jasmin Fahimi. Frau Fahimi, am 10. Juni sind Sie eingeladen im Kanzleramt zusammen mit den Arbeitgebern. Was legen Sie denn auf den Tisch? Was sagen Sie, was sind Sie bereit zu geben, damit Arbeitsplätze gesichert werden in Deutschland?
25: Es ist nicht eine Frage, wer auf was verzichtet, sondern die Frage ist, welche Reformen braucht dieses Land? Und reine Kürzungsprogramme und Einschränkungen von Arbeitsrechten schaffen kein Wachstum, schaffen keine Innovation und Produktivität. Und deswegen wollen wir darüber reden, wie ein Pakt für Wachstum und Innovation aussehen kann. Also, das heißt, wie man die Wirtschaft stärken kann, Mit Blick auf einen EU-Markt, der gerade von außen aggressiv durch Zölle und Industriepolitik anderer angegriffen wird, wie wir neue Wertschöpfungsketten bekommen. Und das heißt eben tatsächlich auch, besser und nicht einfach billiger zu werden.
15: Die Wirtschaft sagt aber, und zu einem Pakt gehören ja dann zwei, die Wirtschaft sagt, wir brauchen zum Beispiel flexiblere Arbeitszeiten. Da haben Sie schon gesagt, ist eine rote Linie. Bleiben Sie bei dieser harten Haltung oder sind Sie da schon auch bereit, sich zu bewegen?
25: Na, wir sind schon seit Jahrzehnten bereit, uns zu bewegen, weil es nämlich tausendfache Regelungen gibt zu flexiblen Arbeitszeiten. Es wird ja immer so getan, als ob man nach 8 Stunden den Stift oder den Schraubenzieher fallen lassen müsste. Das ist natürlich mitnichten so. Das Arbeitszeitgesetz schafft ja Flexibilität mit ohne weiteres 10 Stunden am Tag und noch weiteren Ausnahmen. Das haben wir geregelt. Und worum es jetzt geht, ist allerdings, dass die Arbeitgeber, die keine Vereinbarung mit uns machen, die also den Beschäftigten nicht den Schutz von Tarifverträgen zugestehen, jetzt willkürlich bis zu 13 Stunden am Tag Arbeitsanwesenheit anweisen wollen. Und dagegen wehren wir uns.
15: Aber mit der maximalen
25: Wochenorientierung. Ja, aber auch mit 48 Stunden in der Woche macht das einen Unterschied, ob ich 3, 4 Tage hintereinander bis zu 13 Stunden arbeiten muss. Also das schafft im Übrigen auch weniger Vereinbarkeit.
15: Ja, also da sagen Sie, da gibt es keine Bewegung bei Ihnen. Jetzt ein anderes Thema ist die Rente. Auch das war eine rote Linie sozusagen, also Absenkung Rentenniveau. Jetzt gibt es Meldungen, dass das Renteneintrittsalter bis zu 70 Jahren erhöht werden soll. Gehen Sie denn damit?
25: Ich finde das interessant, dass sozusagen unter Reform verstanden wird, es muss möglichst viele Schmerzen auslösen. Ich sehe in der Rente sehr wohl auch Reformbedarf. Zum Beispiel, dass endlich alle auch eine betriebliche Altersvorsorge bekommen. Im Moment sind es nur 50% der Beschäftigten. Da können wir Weichenstellungen vornehmen. Aber ich sage Ihnen auch ganz ehrlich, die Rententhematik ist nicht ein mathematisches Problem, sondern wir müssen vor allem schauen, wie wir die Erwerbstätigen steigern. 2,5 Millionen Frauen in Teilzeit, die gerne mehr arbeiten möchten und es nicht dürfen. 3 Millionen junge Erwachsene, die keine abgeschlossene Ausbildung haben, nicht in den Arbeitsmarkt integriert werden. Viele 55- bis 65-Jährige, die keinen Fuß mehr an den Boden kriegen, wenn sie arbeitslos werden. Fachkräftemangel, den wir auch durch Zuwanderung aus dem Ausland verbessern müssen. Und dieses Erwerbspotenzial zu heben, würde vieles lösen in der Rentenpolitik und darüber wollen wir reden.
15: Okay, darüber wollen Sie reden. Man hat ja das Gefühl, dass die Stimmung gerade sehr angespannt ist. Der Kanzler wurde ausgebuht, die Arbeitgeber schimpfen auf Sie, Sie schimpfen auf die Arbeitgeber. Also das war mal schöner, mal besser, konstruktiver wie beim Mindestlohn. Wie kommen Sie da wieder zusammen? Gibt es schon auch einen Punkt, wo Sie sagen, ja, auch da, wir bewegen uns auch ein Stück? Das habe ich von Ihnen noch nicht gehört.
25: Naja, es ist ganz einfach zu lösen, indem sowohl die Politik als auch die Arbeitgeber aufhören, so zu tun, als ob man auf wirtschaftliche Herausforderungen mit Sozialkürzungen antworten könnte. Und wir haben viele gemeinsame Linien. Wir sind es gewesen, die sich für einen Industriestrompreis eingesetzt haben, die auch für Planbarkeit, für die Reform der Schuldenbremse aufgestellt haben, um eben mehr Investitionen auch tätigen zu können, weil wir einen riesengroßen Infrastrukturstau eben haben, der auch für die Unternehmen schlechte Rahmenbedingungen geschaffen hat. Über viele Dinge in dieser Hinsicht können wir reden, aber Wirtschaftspolitik macht man nicht durch Sozialkürzung.
15: Okay, vielen Dank, Frau Fahime. Wir sind gespannt und wir sprechen uns dann, denke ich mal, nach dem Termin noch mal wieder.
25: Dankeschön.
15: Der soll ja dann am 10. Juni stattfinden im Kanzleramt. Jetzt erstmal weiter mit euch in Köln.
22: Dankeschön, Anke Plättner nach Berlin. Und ich nehme Sie jetzt radelnd mit rüber. Diese Richtung zu Kamera 3.
12: Ja. Und wir radeln nach Florenz. Und wenn man schon mal in Florenz war, dann passiert einem als Fußgänger, der da zu Besuch ist, ja relativ viel. Da rasen Autos in Minigassen an einem vorbei. Da hupen einen Vespas und Mofas von der Straße. Aber Fahrradfahrer trifft man eher nicht so viel. Das will Florenz ändern und ist schon seit längerem mit einer großen Offensive unterwegs, das Radfahren schmackhaft zu machen. Nämlich Individualverkehr rauf aufs Rad. Und dafür bekommen die Fahrradfahrer sogar pro Kilometer Geld.
0: Frühstück in Italien, das heißt vor allem ein schneller Espresso. Den braucht auch Marco an diesem Tag. Und den kriegt er quasi geschenkt, weil er Fahrrad fährt.
1: Die finanzielle Belohnung gibt es für alle Kilometer, die ich zwischen Wohnung und Arbeit mit dem Fahrrad zurücklege. So habe ich es in 1,5 Jahren auf ungefähr 210 € Bonus geschafft.
0: Geld fürs Fahrradfahren? Klingt nach einem Traum, ist aber Wirklichkeit in Florenz. Die Stadt fördert alle, die auf die Bicicletta das Fahrrad umsteigen, denn sie hat ein Verkehrsproblem. Wer strampelt, bekommt Geld, bis zu 30 Euro im Monat. Verantwortlich für die Initiative, tritt in die Pedale, Florenz zahlt.

0: ist Andrea Giorgio, der sich freut, dass bei der zweiten Ausgabe der Aktion auch wieder 2000 Florentiner mitmachen. Wer das Fahrrad benutzt, tut nicht nur was Gutes für sich selbst, sondern für die ganze Gemeinschaft. Und dafür muss man belohnt werden. Natürlich hat das auch alles etwas Spielerisches und das hat sehr positive Effekte. Punkte machen ist wirklich leicht. App anstellen und in die Pedale treten. Jeder Kilometer zählt und ist 10 Cent wert. Auch Fiametta Grandi macht mit und ist gerade auf dem Weg von der Arbeit nach Hause. Der Wettbewerb um die Kilometerpunkte war für sie eine große Motivation, mehr Bicicletta zu fahren. Jetzt bin ich daheim, ich stelle die Nachverfolgung durch die App aus und na schau, da habe ich gleich mal 40 Punkte gemacht heute. Ich bin ein fauler Mensch und das hat mir jetzt schon den letzten Anstoß gegeben, aufs Fahrrad umzusteigen. Was es Fiametta Grandi auch leichter macht, Florenz arbeitet daran, die Fahrradwege weiter auszubauen. Es ist super, die Stadt ist flach. Gut, ich wohne in den Hügeln, naja. Das ist alles eine wirklich gute Idee, genauso etwas braucht es. Florenz ist noch nicht super fahrradfreundlich, es fehlen noch Fahrradwege. Ganz sicher ist es auch nicht, aber wir kommen damit zurecht und noch lebe ich. Denn ja, bestimmend ist immer noch der Autoverkehr in Florenz. Der Weg zur kompletten deutschen Fahrradvita in der Stadt ist noch weit. Marco setzt aber alles auf seine Bicicletta. Denn mit den Prämien für die Kilometer zahlt sie ihm ja schließlich auch irgendwie den nächsten Espresso. Irgendwo hier in Florenz.
1: Serienfans kennen sie bereits. Den Mandalorianer.
2: Schnall dich an.
1: Und Grogu. Jetzt sind sie im Kino.
3: Also, sind wir im Geschäft?
4: Ich jage nur imperiale Kriegsverbrecher. Festhalten!
1: Ein eigenständiges Abenteuer. Mit Handarbeit und Retro-Charme.
4: Alles in Ordnung?
1: Aus der Welt von Star Wars.
5: Oh, da haben Leute lange dran gewartet. Was ist das jetzt für eine neue Star-Wars-Geschichte? Simone Schlosser.
6: Ja, sie knüpft an die Serie, die es ja schon gibt, The Mandalorian, also der Mandalorianer. Muss man nicht gesehen haben, sage ich gleich vorweg. Also es ist wirklich eine eigenständige Geschichte, ein eigenständiges Abenteuer. Und ja, das ist halt diese Hauptfigur, der Mandalorianer. Und Grogu, sein so ein bisschen Sidekick, ist ja eine Art Baby Yoda, sagen viele, hat auch ähnliche Fähigkeiten. Und das Ganze spielt ja kurz nach diesen Originalfilmen. Also die, das Imperium ist zerschlagen, die Rebellen müssen sich neu ordnen. Und dieser Mandalorianer versucht jetzt halt alte Leute aufzuspüren und herauszufinden, wo es so jetzt geht, was die Bösen quasi planen. Und das Besondere ist ja, er wird gespielt von Pedro Pascal. Hollywood-Schauspieler wurde wirklich auch nochmal so zum Star durch diese Serie. Obwohl, das ist ja das Faszinierende, er die ganze Zeit über den Helm trägt, auch in diesem Film, bis auf einige wenige Momente.
1: Er ist es wirklich, Hollywood-Star Pedro Pascal. Im Film kämpft er gegen fiese Kreaturen, die Nachfahren von Kultfigur Jabba the Hutt.
7: Wir kennen den mandalorianischen Kodex. Du wirst verstoßen, weil ein Feind dein Gesicht gesehen hat.
8: Nicht, wenn ihr alle sterbt.
1: Die Geschichte ist simpel, bietet dafür aber viel Action.
9: Oh. Ich möchte, dass du zum Steuerpult gehst. Weißt du noch, die Knöpfe, die du nicht anfassen sollst? Die musst du jetzt anfassen.
1: Und sie hat den kleinen Grogu.
9: Oh, nein! Finger weg vom Raketenauslöser.
1: Der allen die Show stiehlt.
10: Ich glaube nicht, dass er weiß, was er tut.
11: Und ob der Pedro alle Szenen gespielt hat mit dem Helm drauf? Ich weiß es nicht. Vielleicht hat er sich ausgeruht und von Stuntmans dubeln lassen. Aber die Frage ist ja, lohnt es sich nach 7 Jahren da in den Film reinzugehen?
6: Ja, also das Schöne an diesem Film ist, er hat wirklich so diesen Retro-Charme. Ne? Also da ist auch ganz viel Handarbeit wirklich drin. Ne? Das sind gerade so Grogu, das ist wirklich eine Puppe, die dann von Puppenspielern betätigt wird. Da gibt es auch noch so andere kleine Kreaturen, die da auf rumlaufen. Macht das Ganze auch so ein bisschen zu so einem Kinderfilm, wo ich wirklich sagen würde, da kann man problemlos auch so ab 10 Jahren reingehen. Was so die Erwachsenen-Fans angeht, also mir, muss ich ganz ehrlich sagen, hat so ein bisschen die Spannung gefällt. Man hat das Gefühl, das wird so sehr leicht runter erzählt und am Ende ist es dann auch nicht viel mehr als so 2 Folgen von einer Serie, die sich aber nicht wirklich dafür interessieren, was sind das für Figuren, wo kommen die her, was wollen die. Also es eröffnet jetzt kein neues Universum, wo man denkt, was wird denn jetzt als nächstes kommen bei Star Wars. Also da wäre sicherlich noch ein bisschen mehr drin gewesen.
5: The Mandalorian and, das ist hier ganz wichtig, Grogu, ja, der ist dabei.
6: Das ist auf jeden Fall das Highlight.
11: Der süße kleine Grogu, so ganz genau. Jetzt der Sport mit Ocker.
5: Danke, Simon.
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2: Ja, nochmal herzlich willkommen zum Sport an diesem Donnerstagmorgen. Wir schauen zum Fußball und zur WM. Heute in 3 Wochen geht es ja los. Und die Frage ist, wer darf mitfahren? Für die deutsche Fußballnationalmannschaft Julian Nagelsmann, der Bundestrainer, wird heute um 13 Uhr offiziell den WM-Kader benennen. Inoffiziell ist ja auch schon ein bisschen was durchgesickert. Und jetzt lässt der DFB selbst auch noch ein bisschen was vorab durchsickern. Eine Art Soft-Opening, könnte man sagen, denn heute Morgen auf Instagram, da verkündet der DFB ein paar, die mitfahren. Zum Beispiel sehen wir da Dennis Undaff vom VfB Stuttgart. Das war ja immer noch so ein bisschen unsicher, ob er wirklich mit dabei sein wird. Jetzt ist es hochoffiziell. Ja, also, und um 13 Uhr können Sie sonst alles andere verfolgen bei uns im Livestream auf sportschau.de. Jetzt gehen wir rüber zum Kurzsport. Der beginnt auch mit Fußball, allerdings mit dem SC Freiburg und einer bitteren Niederlage gestern.
13: Freiburger Titeltraum geplatzt. Der SC Freiburg hat den ersten Europapokaltitel der Vereinsgeschichte verpasst. Der Fußball-Bundesligist verliert das Europa-League-Finale in Istanbul gegen Aston Villa mit 0:3. Nach 2 Gegentoren kurz vor der Pause entscheidet Morgan Rodgers die Partie früh in der zweiten Halbzeit zugunsten der Engländer. Freiburg spielt damit kommende Saison in der Conference League. DEB-Team holt ersten WM-Punkt. Die deutsche Eishockey-Nationalmannschaft hat bei der WM in der Schweiz ihre Viertelfinalchance gewahrt. Gegen Titelverteidiger USA verliert das Team von Bundestrainer Harold Kreis zwar 3:4 nach Penaltyschießen, zeigt nach zuvor 3 Niederlagen aber eine deutliche Leistungssteigerung. Für ein Weiterkommen muss die DEB-Auswahl die restlichen 3 Gruppenspiele allesamt gewinnen. Deutschlands Weltmeistercoach nach Auckland. Gordon Herbert hat einen neuen Job. Fast 5 Monate nach seinem Aus beim FC Bayern München übernimmt der 67-Jährige die Basketballer der New Zealand Breakers aus Auckland. Herbert erhält beim Club aus der australisch-neuseeländischen Profiliga einen Vertrag bis 2028. Baum bleibt FCA-Trainer. Der FC Augsburg setzt weiter auf Manuel Baum. Der 46-Jährige verlängert seinen Vertrag beim Fußball-Bundesligisten bis 2028. Baum hatte den FCA nach der Trennung von Sandro Wagner noch vom Tabellenkeller auf Rang 9 geführt, die drittbeste Bundesliga-Platzierung der Vereinsgeschichte.
2: Und wir bleiben noch beim Fußball. So eine Bundesliga-Saison ist ja nicht mehr nur 34 Spieltage lang, sondern seit einigen Jahren gibt es ja wieder die Relegation. 2 Entscheidungsspiele um Auf- und Abstieg. Und zwar der drittletzte aus der ersten Liga gegen den dritten aus der zweiten Liga. Wer darf in der nächsten Saison erstklassig spielen? Wolfsburg oder aber Paderborn? Hinspiel ist heute in Wolfsburg, das Rückspiel Montag in Paderborn. Und Paderborn, muss man sagen. Das Städtchen in Ostwestfalen, das bereitet sich schon etwas länger darauf vor.
14: Hier kann Großes entstehen. Paderborn macht sich hübsch für den Fall der Fälle. Streetart-Künstler Sebastian Lange rechnet schon länger mit dem Aufstieg des SC.
15: Wir haben ungefähr vor 3 Monaten sind wir in die Planung gegangen. Und damit wir rechtzeitig fertig werden.
14: Die gesamte Stadt richtet sich darauf ein, hier etwas ausrichten zu dürfen am Rathaus.
16: Wir sind stolz auf den SC Paderborn, dass es in die Relegation geschafft hat. Und wir werden mal schauen, was in den beiden Spielen rauskommt und sind guter Dinge.
14: Das ist der Gegner, Wolfsburg. Nach einer grausamen Saison haben sie es mit dem 3:1-Sieg auf St. Pauli gerade noch so auf den Relegationsplatz geschafft. Also nichts von enttäuschtem Bundesligisten, der nachsitzen muss.
17: Auch wenn jetzt alle sagen, ja, Wolfsburg hat vielleicht mehr zu verlieren. Wir haben was gewonnen, nämlich dass wir diese beiden Spiele noch spielen dürfen. Und deshalb ist die Mannschaft nicht lockerer oder angespannter. Sie weiß, dass sie, das hat man glaube ich auch gerade ihr, auch nach dem St. Pauli-Spiel gleich gemerkt, dass sie überhaupt nicht großartig feiern wollten dafür, dass wir jetzt 16. geworden sind.
14: Der Erleichterung nach dem gewonnenen Relegationsplatz-Endspiel folgt die Fokussierung auf Paderborn. Aber
17: wir, wie in den letzten Wochen auch, haben nicht so viel auf die Gegner geguckt. Wir haben immer auf das geguckt, wie wir am besten mit den Begebenheiten zurechtkommen. Und ich glaube, wir sollten auch da bei uns bleiben und es genauso wieder machen.
14: Der SC bleibt trotz aller Begeisterung der Underdog. Aber mit viel Emotionen wollen sie in Wolfsburg alle zusammen einen Grundstein legen.
18: Ich habe den Bürgermeister getroffen. Schule wird ausfallen. und die ganzen Betriebe

0: Diese roten Klappsessel.
1: Die sind einem Fachbetrieb übergeben worden, damit die quasi restauriert werden. Das verlief auch zunächst alles gut, aber dann irgendwie plötzlich Funkstille. Das Unternehmen ist einfach weg.
0: Ja, seit einem Jahr nicht mehr zu erreichen. Und jetzt musste das Theater Bocholt tatsächlich diese ganzen Stühle, 650, aus den 70er Jahren abschreiben und sagen, ja, wir müssen wahrscheinlich ganz neue da reinmachen.
1: Krass. Krasse Geschichte.
0: Was macht dieser Betrieb mit 650?
1: Es wird ermittelt wegen möglicher Unterschlagung.
0: Ich glaube, an so Sammler kann man die verscherbeln. Ja, ehrlich.
1: Wenn Sie mal demnächst auf dem Trödelmarkt immer so einen roten Stuhl oder zwei oder drei sehen.
0: Bocholter Original.
1: Die warten auf Sie. So, jetzt gehen wir rüber zu Hamburger Original.
0: Da ist Julia Niharika-Senn mit den Nachrichten am Start.
1: Bei der Tagesschau. Guten Morgen.
2: Guten Morgen. Die Außenminister der NATO-Staaten kommen heute zu einem zweitägigen Treffen in Schweden zusammen. Bei den Beratungen in Helsingborg soll es insbesondere um den Ausbau der europäischen Verteidigungsfähigkeit gehen. Die USA fordern eine fairere Lastenteilung innerhalb des Bündnisses. Auch der Krieg in der Ukraine und Kooperationen bei der Rüstung sind Thema. Die Bundesregierung will beim deutsch-französischen Rüstungskonzern KNDS einsteigen. Der Anteil soll zunächst 40% betragen und binnen 3 Jahren auf 30% verringert werden. Verwaltungsratschef Enders erklärte, er begrüße die Entscheidung der Bundesregierung. KNDS stellt Waffensysteme wie den Kampfpanzer Leopard 2 und die Panzerhaubitze 2000 her. Das Unternehmen will demnächst an die Börse gehen. Sein Wert wird auf bis zu 20 Milliarden Euro geschätzt. Die von der Regierung eingesetzte Expertenkommission zur Reform der gesetzlichen Rente will offenbar die schrittweise Anhebung des Renteneintrittsalters auf 70 Jahre empfehlen. Es berichtet die Bild-Zeitung unter Berufung auf Kommissionskreise. Die Anhebung soll demnach ab den 2040er Jahren beginnen und bis Anfang der 2060er Jahre erreicht werden. Zudem werde vorgeschlagen, das Rentenniveau ab 2031 von 48 auf 46% abzusenken, so der Bericht. Fliegen könnte in Deutschland ab dem Sommer günstiger werden. Der Bundestag will heute Abend über eine Absenkung der Luftverkehrssteuer entscheiden. Die Abgabe wird auf Abflüge von deutschen Flughäfen erhoben. Den Plänen der Bundesregierung zufolge soll die Steuer ab Juli für Inlands- und Europaflüge von etwa 15,50 Euro auf rund 13 Euro sinken. Nach dem Einsturz eines Hauses vor 3 Tagen in Görlitz in Sachsen ist gestern Abend die Leiche einer Frau gefunden worden. Es handelt sich laut Polizei um eine 25-jährige rumänische Touristin, die als vermisst galt. Die Leiche wurde mit Hilfe eines Spürhundes in den Trümmern gefunden. Das Haus, in dem sich Miet- und Ferienwohnungen befanden, war am Montagabend aus bislang ungeklärter Ursache eingestürzt. 2 Menschen werden weiterhin vermisst. Die USA klagen den früheren kubanischen Präsidenten Raúl Castro an und erhöhen damit den Druck auf den sozialistisch regierten Karibikstaat. Castro wird vorgeworfen, vor 30 Jahren in den Abschuss mehrerer Kleinflugzeuge durch Kubas Luftwaffe verwickelt gewesen zu sein, bei dem auch 3 US-Amerikaner starben. US-Justizminister Blanche sagte, Castro solle für seinen Prozess in die USA kommen, egal wie. Kubas stellvertretender Außenminister warf den USA vor, Anschuldigungen wie diese zu nutzen, um militärisch gegen souveräne Staaten vorzugehen. Und die Tagesschau meldet sich wieder um 9 Uhr. Damit zurück nach Köln zu Anna Plankton und Sven Lorig.
1: Dankeschön, Julia. Schönen guten Morgen.
0: Kommen Sie in diesen Donnerstag rein. Wir sortieren den Tag für Sie und der sieht so aus.
1: Ja, wir freuen uns schon mal ein bisschen. Hashtag Vorfreude. Die Fußball-WM beginnt heute exakt in 3 Wochen. Und der WM-Pokal, der macht schon eine Rundreise durch die USA. Wie sich ein deutscher Fan auf diese verrückte Zeit vorbereitet, besprechen wir gleich. Außerdem schauen wir auch auf den heutigen Abend. Die German Startup Awards werden verliehen. Es werden innovative Geschäfte ausgezeichnet. Die Frage ist, wie geht's der Branche? Auch darüber wollen wir sprechen, weil der Kanzler kommt und an den gibt es einige Wünsche und Forderungen.
0: Ja, und Wünsche und Forderungen gibt es von der Ukraine auch an die NATO. Die NATO-Außenminister, die treffen sich im Moment in Schweden und wollen darüber beratschlagen, wie man der Ukraine helfen kann, was man aber auch von der Ukraine lernen kann. Und dazu sprechen wir gleich mit unserem Korrespondenten in Kiew.
1: Und Donald ist auf einem Rittergut, wo jetzt heute Erdbeeren angepflanzt werden. Guten Morgen.
3: Ja, schönen guten Morgen. Und ich bin auch schon richtig satt, aber ich habe auch gelernt,

0: dass Erdbeeren sehr gesund sind. Warum und was sie fördern, das erfahren Sie gleich. Und natürlich den Wetterbericht.
1: Na klar, der ist in der Nähe von Solingen. Liebe Grüße dahin.
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0: Ja, und die Blütenstadt Leichlingen liegt hier in der Nähe zwischen Leverkusen und Solingen. Der Sven hat es gerade gesagt. Und natürlich ist die Obstblüte durch. Aber wenn wir hier mal runter gucken, Herr Konrads ist auch da. Schönen guten Morgen.
3: Guten Morgen.
0: Dann sehen wir hier noch sehr viele Blüten. Und das liegt natürlich daran, dass Sie mehrere Sorten haben. Da drüben zum Beispiel, ein bisschen weiter hier nach rechts rüber, da blühen die nicht mehr. Da kann man schon ernten. Und wie weit oder wann können Sie denn hier ernten? Ich sehe sehr viele Blüten, aber auch schon hier die ersten Früchte.
3: Genau. Die Blüte ist ja hier noch im vollen Gange. Und ich gehe davon aus, dass wir hier in 3 Wochen erst ernten können. Ja.
0: Das ist auch gut so. Nur so können Sie die Erdbeersaison so ein bisschen strecken, bis maximal wie weit?
3: Ich gehe davon aus, dass wir bis Ende Juni Erdbeeren haben, aber das hängt auch eben im Wetter zusammen.
0: Gut. Und die Erdbeere ist ja, ich glaube, der Sven weiß das, streng genommen eine Nuss. Stimmt das?
3: Richtig, richtig. Das ist eine Sammelnussfrucht sogar. Also die Erdbeere hat ja ganz viele kleine Nüsschen auf ihrer Fruchthaut und das ist eben eine Sammelnussfrucht.
0: Und Superfood. Thema, das ist jetzt wirklich sehr gesund.
3: Ja, richtig. Also die Erdbeere ist in dem Sinne ein Superfood. Die senkt Blutfettwerte. Ja, und jetzt gibt es neue Studien, die sogar sagen, dass die Erdbeere über den Stoff Fisetin, heißt der, in der Erdbeere ist der vorhanden, sogar Zellen reparieren kann. Also eine richtige Vitaminbombe übrigens auch noch. Mehr wie Zitronen hat die Erdbeere.
0: Ja. Und hilft gegen Demenz sogar.
3: Richtig.
0: Also sollte ich mal ein paar Kilo mitnehmen. Ja, und hier wird natürlich schon professionell geerntet. Sie haben Erntehelfer, aber es können auch Leute hierher kommen und selbst ernten.
3: Richtig. Selber pflücken bieten wir hier seit 40 Jahren an. Ja. Wird super angenommen. Hier im Stroh auf unseren Retro-Erdbeeren kann man selber ernten. Naschen ist auch erlaubt. Und frischer geht's eben nicht.
0: Was will man mehr? Genau. Das Wetter wird super, kann ich Ihnen versprechen. Also regnen wird es nicht, aber es kommt eine lange Trockenphase. Aber dafür haben Sie auch vorgesorgt. Hier liegen so kleine Schläuche, Tropfschläuche im Boden, also dass Sie dann da auch durchkommen. Gut, wir schauen mal auf das aktuelle Wetter. Und zwar haben wir ein Hochdruckgebiet namens Zeno. Das sorgt heute schon für, ich sage mal, Wetterberuhigung. Also es wird nicht mehr großartig regnen. Die Luftmasse, die eingeflossen ist von Nordwesten, ist aber noch relativ feucht. Deswegen starten wir vielerorts noch mit vielen Wolken in den Tag. Und es kann auch vor allem so Richtung Thüringer Wald, Erzgebirge, Bayerischer Wald noch ein bisschen herauströpfeln aus diesen Wolken. Ist aber alles nicht mehr viel. Und zum Nachmittag werden die Wolken etwas umgebaut. Aus den Stratocumulus-Wolken wird dann eher noch mal vielleicht im Nordosten oder im Bayerischen Wald ein Cumulonimbus, sprich, das kann noch mal einen kleinen Schauer dort geben. Auch in der Mitte Deutschlands mehr Wolken als sonnige Phasen, aber im Südwesten ist schon deutlich sonniger. Und dort gibt es dementsprechend dann auch schon die höchste Temperatur, weil auch die warme Luft aus dem Südwesten kommt. Dort heute schon bis zu 26 Grad, für alle anderen 19 bis 24. Wind, so gut wie kein Thema, nur ganz schwach aus westlichen bis nordwestlichen Richtungen, nur über der Nordsee spürbar. Und der Trend für die nächsten Tage ist fantastisch. Morgen im Osten noch letzte Restwolkenfelder, aber kein Regen mehr. Temperaturen 24 bis 29 Grad, am Samstag 28 bis 32 Grad. Und auch am Pfingstsonntag und Pfingstmontag bleibt es im Norden zwar ein bisschen kühler, aber noch sommerlich warm, im Süden überwiegend heiß. Damit zurück nach Köln.
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1: Dankeschön, Donald. Wir freuen uns auf ein tolles Wochenende. Samstag DFB-Pokalfinale, dann gibt es ja noch Champions League. Relegation läuft auch noch. Deswegen vielleicht auch noch nicht ganz so die große Vorfreude auf die WM. Aber es ist gar nicht mehr so lange. Heute, in exakt 3 Wochen, an einem Donnerstagabend um 21 Uhr, beginnt die Fußball-Weltmeisterschaft in Mexiko, in den Vereinigten Staaten von Amerika und Kanada, mit dem Spiel Mexiko gegen Südafrika. Und um 0 Uhr dann das zweite Spiel, da müssen wir uns drauf einstellen, die Spiele werden sehr spät sein, Südkorea gegen den Knaller Tschechien. Also nur noch 3 Wochen. Wie bereiten wir uns vor? Wie bereiten sich Fans vor? Und wie bereitet sich zum Beispiel das Gastgeberland Amerika vor?
4: Der Pokal auf Promotour durch die Vereinigten Staaten. Pressetermine in den Footballstadien, die sich in Fußballstadien verwandeln. Positive Bilder für die FIFA.

0: negativer Schlagzeilen vor der WM. Wenig Vorfreude und schleppende Verkäufe? Davon merke er nichts, sagt Christian Ojogo. Er verkauft seit 36 Jahren Trikots und Sportausrüstung in Los Angeles. Ich habe den Vergleich zu anderen Weltmeisterschaften. Unsere Umsätze steigen und ich bin zuversichtlich, dass das Geschäft in den nächsten Wochen enorm anziehen wird, wenn die Leute in die Stadt kommen. Doch längst nicht alle sind so optimistisch. Astronomische Ticketpreise, Hotelbuchungen, die hinter den Erwartungen zurückbleiben, stark verschärfte Einreiseregelungen dämpfen die WM-Stimmung. Ich wünschte, sie würden es den Leuten leichter machen zu kommen, die Spiele zu genießen und ihre Nationalmannschaften zu unterstützen. In den ganzen USA bleiben die Hotelreservierungen laut eines Branchenverbandes hinter den Erwartungen zurück. Nicht nur in der Touristenhochburg New York sind Hoteliers enttäuscht. Hier sehen sie vor allem die weltpolitische Lage als Problem. Gerade bei Urlaubsreisen kann Unsicherheit definitiv die Entscheidungsfindung beeinflussen. Immerhin, nach massiver Kritik werden zumindest in New York und New Jersey die Preise für den Nahverkehr zum Stadion etwas günstiger. Dafür sollen auch die berühmten gelben Schulbusse zum Einsatz kommen.
1: Wenn man dann aber beim Stadion drin ist, ist vermutlich alles vergessen. Völlig losgelöst, weil er sich genau darauf freut, ist Jens Freche. Fan, Volunteer vor Ort. Schönen guten Morgen.
2: Guten Morgen.
1: Erklären Sie uns mal, was machen Sie dann vor Ort in den Vereinigten Staaten von Amerika?
2: Ja, genau. Also der Volunteer-Job ist von Fans für Fans an der Stelle, sodass wir also rund um den Spieltag, auch am Vortag, dann schon für die Fans, für die angereisten deutschen Fans zur Verfügung stehen und für alle Fragen, die man sich im Grunde genommen vorstellen kann. Das heißt, was darf ich mit ins Stadion nehmen? Wie ist es vielleicht auch mit der Ticket-App, wenn es da Probleme gibt? Gibt es eventuell Punkte bei der Einreise? Das, was so den Alltag des Fans ausmacht oder wo es zu interessanten Punkten kommen könnte.
1: Aber nicht nur für deutsche Fans, sondern für Fans aus aller Welt.
2: Ja, genau, Fans aus aller Welt. Das ist auch unsere Idee. Klar sind wir natürlich ein bisschen fokussiert auf die deutschen Fans, weil wir eben ja auch an den Spielorten von den Deutschen sind.
1: Und wie ist das dann, wenn Sie so einen Ansturm erleben von Menschen und man weiß nie genau, wo kommt der jetzt her, was hat der jetzt für Wünsche oder für Fragen? Ist bestimmt spannend.
2: Das ist genau. Das ist auch der spannende Punkt, das rauszufinden, da auch darauf vorbereitet zu sein. Dann Deutsch und auch englische Sprache, das ist sicherlich auch spannend, auch interkulturell noch mal spannend an der Stelle.
1: Mhm. Wir haben jetzt gerade gehört, es gibt natürlich auch im Vorfeld viel Kritik bei den Preisen und verschiedenen anderen Dingen, verständlich. Wie gucken Sie da drauf, wenn man so, weiß ich nicht, $80 zahlt aus der Stadt ins Stadion? Das ist ja schon ein Irrsinn.
2: Ja, genau. Also das muss man tatsächlich bedenken und führt letzten Endes auch dazu, dass man noch ein bisschen mehr im Vorhinein planen muss, um es eben adäquat hinzubekommen, sei es Einreise, Punkte oder halt auch Hotelpreise oder Preise rund ums Stadion. Das ist also, je besser es geplant ist, desto mehr kann man ein bisschen das optimieren an der Stelle.
1: Sie können sich da vieles leisten, weil Sie eben auch als Volontär arbeiten. Sie werden aber auch selber Geld ausgeben müssen. Haben Sie eine ungefähre grobe Vorstellung von dem, was Sie da für diese WM ausgeben?
2: Ja, also für den normalen Fan ist es schon ein großer Sommerurlaub unterm Strich. Das ist schon ein mittlerer vierstelliger Betrag. Vermutlich ist, wenn man mehr als nur ein Spiel dann auch da ist.
1: Warum machen Sie das?
2: Spaß habe ich daran. Gerade bei der WM ist es nicht nur auf Europa bezogen, was auch schon lustig ist, aber aus aller Welt andere Kulturen kennenzulernen. Und insbesondere hier muss ich nochmal die Südamerikaner hervorheben. Jeder Jeck ist anders. Das ist das, worauf ich mich am meisten freue.
1: Die feiern anders oder sind die auch im Vorfeld eines Spiels anders? Oder was ist mit den Südamerikanern so?
2: Ja, die sind auch im Vorfeld des Spiels anders. Die sind also ausgelassener, die sind, ich würde sagen, noch ein Stück offener, aber einfach ausgelassener. Und die Stimmung, wie wir sie in der Vergangenheit erlebt haben, die ist noch mal ganz besonders, wenn zum Beispiel die Südamerikaner mit dabei sind.
1: Mhm. Haben Sie denn persönlich auch die Möglichkeit, mal die Volunteersjacke auszuziehen, um mit dem deutschen Nationaltrikot durch die Gegend zu ziehen und sich ein paar Sachen anzugucken?
2: Genau, also da, wo wir unterwegs sind, sind wir dann auch privat unterwegs, abseits der Spiele oder der To-Dos, genau.
1: Okay, und Sie bleiben so lange da, wie die deutsche Nationalmannschaft im Turnier ist, von daher bleiben Sie lange weg, ne?
2: Ja, das klingt gut. Genau, das ist das Ziel für uns alle. Ne?
1: Ich wünsche Ihnen viel Spaß da bei der Arbeit und auch beim ganz normalen Fansein. Jens Freche, danke, dass
2: Sie
1: zu uns gekommen sind.
2: Dankeschön.
1: Jetzt schauen wir nicht ganz so weit nach vorne, sondern auf den heutigen Abend. Heute Abend heißt es wieder, and the winner is heute Abend.

0: werden zum 7. Mal schon die German Startup Awards verliehen. Es geht um innovative Firmen, die ganz frisch am Markt sind, die vielleicht ein neuartiges Produkt haben, die eine neue Dienstleistung am Start haben oder auch eine neuartige Lösung für irgendein Problem, auf die noch keiner gekommen ist. Da gibt es oft Probleme, etwa, dass zu wenig Geld da ist, um nach der Anfangsphase dann ein bisschen Strecke zu machen oder dass die Bürokratie eben so hoch ist. Und viele freuen sich auf den Kanzler, der da auch sprechen wird. Und die Erwartungen sind schon da.
1: Mikrochips weiterentwickeln, damit sie schneller mehr speichern können. Ein Beispiel für innovative Technik aus Deutschland, mit der junge Unternehmer auf den Markt kommen wollen. Insgesamt ist die Zahl neuer Betriebsgründungen vergleichsweise niedrig. Zwar legte sie im vergangenen Jahr um 18% auf 690.000 neue Firmen zu, ist aber von der Hochzeit Anfang der 2000er Jahre weit entfernt. Etwa 3.000 der Neugründungen waren letztes Jahr Startups.
2: Startups sind nur ein kleiner Teil der Gründungen. Also wenn wir unter Startups innovative, schnell wachsende Unternehmen verstehen, die aber natürlich, auch wenn es sehr wenige sind, eine große Bedeutung spielen für die technologische Entwicklung eines Landes.
1: Das weiß auch der Kanzler und versprach in seiner ersten Regierungserklärung:
3: Wir stellen die Weichen dafür, dass Deutschland Start-up-Land wird. Wir werden Gründungen in Deutschland vereinfachen. Wir schaffen eine zentrale Anlaufstelle, die alle Anträge und Behördengänge digital bündelt und eine Unternehmensgründung innerhalb von 24 Stunden ermöglicht.
1: Weniger Bürokratie, davon sei ein Jahr später nichts zu spüren, sagt Wirtschaftsforscher Klaus-Heiner Röhl und...
4: Es ist schlimmer, der politische Wille ist da, aber irgendwie kriegen wir es trotzdem nicht gebacken. Also es sind zu viele Dinge, die sich da im Wege stehen. Die föderalen Strukturen, die letztlich sind ja bisher halt kommunale Ämter für die Gewerbeanmeldung zuständig. Wenn wir dann ein Einheitsportal bundesweit machen, dann müssen halt auch Kompetenzen nach oben abgegeben werden.
1: Und selbst wenn alles einfacher liefe, mit der Produktion richtig durchzustarten, kostet schnell Millionen. Investitionen, die Start-ups in Deutschland oft nur schwer bekommen.
0: Verena Pauster war heute schon zu Gast bei uns im ARD-Morgenmagazin bei unserer Kollegin Anke Plättner in Berlin. Sie ist die Vorsitzende des Deutschen Start-up-Verbandes, verleiht heute Abend diesen Award für die besten, innovativsten Start-up-Firmen. Und sie haben wir gefragt, ja, was denn für eine Botschaft von dem Kanzler, der da heute reden wird, genau ausgehen soll.
5: Aufbruch, Vereinfachung, Geschwindigkeit, also dass es einfach einfacher gemacht wird für Unternehmen, die hier gründen, groß zu werden. Denn wir laden gerade auf diese Gründungsphase so viel Bürokratie drauf wie auf die großen DAX-Konzerne. Und das passt irgendwie nicht zusammen. Da müssten wir eigentlich erstmal ein Interesse daran haben, dass die überhaupt auftauchen können.
6: Und Bürokratie heißt auch zum Beispiel besonderer Schutz für Arbeitnehmer. Ist das ein Punkt, wo Sie sagen, da könnte man auch was ändern?
5: Also Kündigungsschutz flexibilisieren, gerade in der Anfangszeit, machen viele Länder wie in Skandinavien sehr viel besser. Und so ein Unternehmen atmet ja am Anfang. Man weiß noch nicht genau, wie viele Leute brauche ich und du willst ja erstmal was Neues wagen. Je einfacher du das machen kannst, desto besser. Aber auch Startup in a Day, also in 24 oder 48 Stunden gründen, hätte einen riesen Vorteil, weil es einfach zeigt, dass wir nicht 6 Wochen auf eine Handelsregisternummer warten oder so, wenn wir eigentlich loslegen könnten.
6: Das heißt, es gibt Potenzial, das könnte man schneller machen. Mhm. Jetzt ist ja im Moment ja die Stimmung ein bisschen verhärtet. Zum einen klagen viele Unternehmen, die Gewerkschaften befürchten Abbau von ihren Rechten. Jetzt soll es im Juni einen Gipfel geben im Kanzleramt. Was wäre für Sie da eine wichtige Botschaft zwischen Gewerkschaftern und Arbeitgebern?
5: Also ich glaube, es ist erstmal wichtig zu differenzieren. Der Wirtschaft geht es nicht gut. Also das sieht man am Geschäftsklimaindex, das sieht man an den Wachstumsprognosen der Wirtschaftsinstitute. Aber wir hatten letztes Jahr 29% mehr Gründungen in diesem Land als 2024. Sehr viel KI, sehr viel Deep Tech. Das heißt, da entsteht auch ganz viel Neues. Und gerade jetzt in diesem Austausch Gewerkschaften, Sozialpartner eben gegenseitig auch so anzuerkennen, Mensch, da entsteht richtig was, das müssen wir jetzt wachsen lassen. Wir müssen nicht immer schon alles zu Tode regulieren, bevor es überhaupt angefangen hat. So diese Botschaften sind, glaube ich, wichtig.
6: Diskussionen gibt es zum Beispiel um die Arbeitszeit. Da sagen die Gewerkschaften, das ist eine rote Linie für uns. Ist eine Flexibilisierung auch der Arbeitszeit für Sie besonders wichtig? Was wäre eine Botschaft, wo Sie sagen, da müssen auch die Gewerkschaften sich bewegen?
5: Also für mich ist besonders wichtig, den Kündigungsschutz sich anzugucken für hohe Gehälter, weil da ist gar nicht so ein Schutzbedürfnis vorhanden. Das würde aber total helfen, weil wir ja mit sehr hoch ausgebildeten Fachkräften in der Startup-Branche arbeiten. Und das ist was, das machen andere Länder längst. Das ist der sogenannte Cost of Failure, der in Deutschland sehr hoch ist. Also wenn du hier was ausprobierst und es funktioniert nicht, dann kriegst du es eigentlich nicht wieder.

0: zurückgefahren. Und das ist für uns wichtig. Und ich glaube, es ist eine Zeit, wo wir nicht so viele rote Linien haben sollten. Also wir sollten lieber gucken, wie können wir Brücken bauen zwischen uns? Wie können wir das hier gemeinsam hinkriegen, als dass jeder hinter seiner roten Linie steht und sich nicht bewegt?
1: Mhm. Und ganz konkret noch, es heißt ja immer, es ist nicht so einfach, Kapital zu generieren. Mhm. Ist das ein Punkt, wo Sie sagen, da können wir in Europa, in Deutschland besser werden?
0: Ja, also pro Kopf in Deutschland 90 Euro fließt in Venture-Kapital, also in Risikokapital, in den USA 510. Das heißt, da ist eine deutliche Lücke. Und das liegt einfach daran, dass das private institutionelle Kapital dieses Landes noch zu wenig in Innovation fließt. Mitte des letzten Jahrhunderts 4% des BIPs in Innovation, jetzt 0,16%. Das heißt, damit die Unternehmen, die wir hier gründen, auch groß werden können, müssen wir mehr Kapital allokieren.
1: Und man muss auch den Mut haben zu scheitern eventuell.
0: Sie haben auch das mal gehört immer dazu. Das gehört immer dazu. Wenn es so einfach wäre, dass jeder wüsste, er hätte Erfolg, dann würde es jeder machen.
2: Seit mehr als 1500 Tagen immer wieder die gleichen Bilder, der gleiche Horror, russische Angriffe auf die Ukraine mit Verletzten und Toten. Und seit mehr als 1500 Tagen fragt sich auch die NATO, was haben wir damit zu tun? Wann haben wir wirklich was damit zu tun? Und wie sind wir für den Ernstfall denn aufgestellt? Heute treffen sich die NATO-Außenminister im schwedischen Helsingborg. Und da geht es auch darum zu gucken, welche Strategie die Ukraine in mehr als 1500 Kriegstagen entwickelt hat, die sich die NATO vielleicht sogar abgucken könnte.
3: Ein russischer Raketenangriff diese Woche auf die Stadt Dnipro. Mehr als 20 Verletzte. Allein in jener Nacht hat Russland 22 Raketen auf die Ukraine abgeschossen, darunter ballistische, also besonders weitreichende. Wir brauchen Systeme gegen ballistische Raketen. Wir suchen nach Möglichkeiten, Flugabwehr in der Ukraine gemeinsam mit unseren Partnern zu produzieren, also die Systeme selbst und die Raketen. Denn gegen russische Drohnen hat die Ukraine schon Gegenmittel gefunden. Abfangdrohnen wie diese aus ukrainischer Produktion explodieren neben den russischen Shahed-Drohnen und machen sie so unschädlich. Erfolgreich ist die Ukraine auch bei Mittelstreckendrohnen. Dieses Modell kann so weit fliegen, dass es russische Logistik weit hinter der Front trifft. Du sitzt weiter entfernt von der Kontaktlinie und kannst weiter fliegen, um dem Feind mehr Schaden zuzufügen. Und Langstreckendrohnen, sie treffen Ziele auch hunderte Kilometer tief in Russland, wie hier direkt bei Moskau. Doch trotz solcher ukrainischer Erfolge gelingt es Russland noch immer, im Leben der Ukrainer Tod und Angst zu verbreiten.
2: Ja, und mittlerweile, Sie haben es im Film gehört, auch immer wieder diese Gegenangriffe. Dazu die Meldung aus der Nacht, dass heute Nacht eben auch in Russland aufgrund von ukrainischer Angriffe dann mehrere Menschen verletzt und auch sogar getötet worden sein sollen. Wir sprechen über diese ganze Situation mit unserem Korrespondenten in Kiew, Demian van Osten auf dem Maidan. Demian, wie ist denn überhaupt diese Lage zwischen Russland und der Ukraine im Moment zu bewerten?
4: Ja, du hast es angesprochen, es gab auch heute Nacht Angriffe der Ukrainer mit Langstreckendrohnen in Russland. Betroffen ist die Stadt Syzran im Gebiet Samara und dort haben Drohnen offenbar eine Erdölraffinerie getroffen. Das passt zu dem, was die Ukraine seit vielen Wochen, ja fast schon seit Monaten macht. Schläge gegen die russische Erdölindustrie. Immer wieder werden Raffinerien getroffen und nach Angaben der Nachrichtenagentur Reuters sind die wichtigsten Erdölraffinerien in Zentralrussland, das ist also der europäische Teil Russlands, mittlerweile außer Betrieb oder in ihrer Tätigkeit sehr stark eingeschränkt. Gründe für diese Angriffe ist zweierlei. Aus ukrainischer Sicht möchte man die treffen. Erstens, weil der Treibstoff benutzt wird für Flugzeuge und für russische Panzer im Krieg gegen die Ukraine. Und zweitens möchte man die Erdölindustrie in Russland treffen, weil Russland damit im Ausland viel Geld verdient.
2: Und wir haben aber natürlich auch gesehen, es gibt auch Tag für Tag, Nacht für Nacht weiter russische Angriffe auf die Ukraine. Die Ukraine sagt, sie ist dann nicht gut gerüstet. Was erwartet sie jetzt von diesem NATO-Treffen an Hilfe?
4: Ja, auch heute Nacht gab es wieder einen Angriff auf die Stadt Dnipro, auch dort wieder Verletzte. Und das zeigt, dass es einfach nach wie vor an Flugabwehr fehlt. Hier die Stadt Kiew, die Hauptstadt, ist relativ gut geschützt. Aber auch hier schlagen immer wieder russische Raketen in Wohnhäuser ein, wie vor einer Woche zuletzt. Das heißt, man braucht mehr Systeme, man braucht mehr Abfangraketen. Und das ist sicherlich etwas, was sich die Ukraine wünscht. Wir haben es im Beitrag gesehen, Selenskyj möchte das gerne in Koproduktion sozusagen machen, auf ukrainischem Territorium, aber mit Unterstützung der Europäer.
2: Aber umgekehrt kann die NATO auch etwas von der Ukraine lernen. Was?
4: Ja, denn die Ukraine hat jetzt seit mehreren Jahren Erfahrung in diesem Krieg. Und der Krieg hat eine rasante technologische Entwicklung an der Front. Die Drohnen entwickeln sich quasi monatlich weiter. Und da hat die Ukraine eine Menge Know-how, neue Drohnen entwickelt und hat mittlerweile auch sehr viele Daten darüber, wie man diese Drohnen einsetzen kann, wie diese Drohnen auch abgefangen werden von der russischen Seite, wie auch die Entwicklung der Drohnentechnologie auf der russischen Seite sind. Also alles Informationen, die auch die NATO-Partner gut gebrauchen können. Und deswegen erhofft man sich da zunehmend einen Austausch.
2: Sagt Demian van Osten, unser Korrespondent in Kiew auf dem Maidan. Dankeschön für diese Einschätzung. Es wird wichtig sein, was aus der Ukraine zu berichten ist, wenn die NATO-Außenminister sich heute in Schweden treffen und überlegen, wie wird der Ukraine geholfen und was kann aus der Ukraine auch in die NATO kommen. Und wir haben ja gestern ganz viel über künstliche Intelligenz und die Entwicklung in Deutschland gesprochen. Und da scheint es ja immer zu sein, höher, weiter und vor allen Dingen dabei sein. Ganz mitten in diesem Geschäft ist der Konzern Nvidia, der stellt Chips her. Und das Ganze interessiert nicht nur Tech-Fans, wenn der seine Jahres- und Geschäftszahlen vorstellt. Melanie Böff an der Frankfurter Börse. Warum ist Nvidia so wichtig in diesem ganzen Spiel?
5: Weil Nvidia auf der einen Seite natürlich sehr wertvoll ist und Nvidia stellt, du hast es gerade schon angesprochen, diese ganz, ganz wichtigen Hochleistungschips her, die man für künstliche Intelligenz braucht. Das heißt, sehr, sehr große Tech-Firmen hängen an den Produkten von Nvidia. Und genau deswegen ist eben es so ein großes Ding, wenn Nvidia seine Geschäftszahlen vorlegt. Weil wenn die eben gut ausfallen, dann merkt man in der Tech-Branche so ein bisschen, dieser KI. Boom, der geht offenbar weiter. Die Nachfrage nach Chips ist weiter hoch. Und man muss sagen, die aktuellen Geschäftszahlen von Nvidia sind wieder sehr, sehr gut ausgefallen. Eine deutliche Umsatzsteigerung, 85% stehen da. Und wenn wir mal auf den Gewinn schauen, sieht es noch deutlicher aus. Und zwar haben wir da im abgelaufenen Quartal unterm Strich einen Gewinn von rund 58 Milliarden Dollar. Das sind 211% mehr als noch vor einem Jahr. Also kaum vorstellbare Zahlen. Ehrlicherweise, aber genau das zeigt so ein bisschen den Trend in dieser KI-Branche an. Immer weiter, immer mehr verdienen. Und das, obwohl ja zuletzt eben dieses Risiko immer öfters besprochen wurde, dass sich da vielleicht eine Blase anberaumen könnte. Aber im Moment ist es auf jeden Fall so, dass die Produkte von Nvidia hin weiter gut gekauft werden.
2: Wenn du schon sagst, unfassbar und unvorstellbare Zahlen, dann fällt einem natürlich auch immer ein anderer Mensch ein. Elon Musk. Mit seinem Konzern SpaceX. Die wollen jetzt den größten Börsengang ever vorbereiten. Wir haben es in der Tagesschau gerade schon gehört. Sag mal im Detail, was haben die vor?
5: Genau, also das da, was sich anberaumt mit Börsengang, das war schon lange klar. Jetzt wird es konkreter und in der Tat, du hast gesagt, es könnte der größte Börsengang aller Zeiten werden. Wir schauen uns das mal zahlentechnisch genau an. Und zwar könnte Musk damit bis zu 75 Milliarden Dollar einnehmen und das Unternehmen dann eben 1,75 Billionen Dollar wert sein am Ende und damit dann vielleicht eben Missionen zum Mond oder sogar Mars irgendwann mal finanzieren. Bis dahin ist es aber noch eine weitere Reise, denn SpaceX hat zuletzt Verluste geschrieben.
2: Darauf Dankeschön, Melanie Böff.
6: Und uns bleibt nur noch Zeit zu sagen, Tevi.
7: Tschüss.
6: So.
2: Bis morgens früh.
6: Tschüss. Richtige Antwort. Ja. Ich hatte jetzt 20 Punkte.
7: Tschüss. Super, ne?
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0: Guten Morgen, ich begrüße Sie zur Tagesschau. Die Bundesregierung will beim deutsch-französischen Rüstungskonzern KNDS einsteigen. Der Anteil soll zunächst 40% betragen und binnen 3 Jahren auf 30% verringert werden. Verwaltungsratschef Enders erklärte, er begrüße die Entscheidung der Bundesregierung. KNDS stellt Waffensysteme wie den Kampfpanzer Leopard 2 her. Das Unternehmen will demnächst an die Börse gehen. Sein Wert wird auf bis zu 20 Milliarden Euro geschätzt. Die von der Regierung eingesetzte Expertenkommission zur Reform der gesetzlichen Rente will offenbar die schrittweise Anhebung des Renteneintrittsalters auf 70 Jahre empfehlen. Das berichtet die Bild-Zeitung unter Berufung auf Kommissionskreise. Die Anhebung soll demnach ab den 2040er Jahren beginnen und bis Anfang der 2060er Jahre erreicht werden. Zudem werde vorgeschlagen, das Rentenniveau ab 2031 von 48% auf 46% abzusenken, so der Bericht. Nach dem Einsturz eines Hauses vor 3 Tagen in Görlitz in Sachsen ist gestern Abend die Leiche einer Frau gefunden worden. Es handelt sich laut Polizei um eine 25-jährige rumänische Touristin. Die Leiche wurde mit Hilfe eines Spürhundes in den Trümmern gefunden. Das Haus, in dem sich Miet- und Ferienwohnungen befanden, war am Montagabend aus bislang ungeklärter Ursache eingestürzt. 2 Menschen werden weiterhin vermisst. Die USA klagen den früheren kubanischen Präsidenten Raúl Castro an und erhöhen damit den Druck auf den sozialistisch regierten Karibikstaat. Castro wird vorgeworfen, vor 30 Jahren in den Abschuss mehrerer Kleinflugzeuge durch Kubas Luftwaffe verwickelt gewesen zu sein, bei dem auch 3 US-Amerikaner starben. US-Justizminister Blanche sagte, Castro solle für seinen Prozess in die USA kommen, egal wie. Kubas stellvertretender Außenminister warf den USA vor, Anschuldigungen wie diese zu nutzen, um militärisch gegen souveräne Staaten vorzugehen. Zum Sport. Für den SC Freiburg ist der Traum vom 1. Europapokalsieg gestern Abend geplatzt. Das Team von Trainer Schuster unterlag Aston Villa im Finale in Istanbul mit 0:3. Trotz der Niederlage bleibt die Finalteilnahme für die Breisgauer historisch. Und noch ein Blick aufs Wetter. Heute ein Wechsel aus Sonne und teils dichten Wolken mit einzelnen Schauern. Im Südwesten überwiegend trocken mit viel Sonnenschein. Höchstwerte 16 bis 26 Grad.
1: Hallo und herzlich willkommen zu Update Wirtschaft hier aus Frankfurt. Und an der Börse schaut man gespannt auf die aktuellen Geschäftszahlen vom Chip-Hersteller Nvidia. Dieses Unternehmen gilt ja so ein bisschen als Gradmesser für die Stimmung in der Tech- und vor allem in der KI-Branche. Das wollen wir uns heute mal genauer anschauen in der Sendung. Und wir schauen natürlich auf die aktuelle Marktlage, die aktuellen Entwicklungen mit Blick auf die Krisen und Kriege in dieser Welt. Und zuallererst schauen wir jetzt aber mal auf ein Thema, was gerade in Deutschland diskutiert wird. Und zwar soll ja die Arbeitszeitregelung in Deutschland verändert werden, so zumindest der Plan. Das heißt, weg von der klassischen 8 Stunden Arbeitszeit pro Tag hin zu einer flexibleren Wochenarbeitszeit. Und wir wollen jetzt zu Anfang mal klären, wo liegen da die Chancen, wo aber auch die Risiken. Und das hat mein Kollege Nicolas Lieven aus der NR Info Wirtschaftsredaktion in Hamburg recherchiert. Guten Morgen, Nicolas.
2: Moin, grüß dich.
1: Vielleicht klären wir doch erstmal, Nicolas, was Grundsätzliches. Warum rüttelt denn die Politik jetzt an dieser klassischen 8-Stunden-Sache?
2: Dann nenne ich jetzt einfach mal 3 Zahlen, und zwar 996. Das ist nämlich das Arbeitszeitmodell, das gerade in China wieder um sich greift. Das heißt 996, arbeiten von 9 bis 9, also bis 21 Uhr und das 6 Tage die Woche. Da reden wir über eine 72-Stunden-Woche. Das ist nicht das, was hier kommen soll, aber es zeigt eben, wie der Druck steigt. Und unser Wirtschaftswachstum ist ja praktisch seit Jahren ungefähr bei Null. Die Insolvenzzahlen steigen, die Arbeitslosenzahlen eben auch. Und das ist eben der Hauptgrund für diese Wochenarbeitszeit. Du hast es eben gesagt, dass alles flexibler wird, dass man dadurch die Wettbewerbsfähigkeit steigert. Die Arbeitgeber fordern das ja schon lange. Heißt natürlich auch, das ist ein kleiner Mosaikstein, das muss man schon dazu sagen. Also das bedeutet nicht, dass die Reformen nicht mehr nötig wären, denn die muss es natürlich zwingend geben im Bereich der Rente, im Bereich der Gesundheit und auch die internationalen Krisen belasten natürlich weiterhin, das ist klar.
1: So, also man möchte jetzt weg vom 8-Stunden-Tag hin zu einer flexibleren Woche in Arbeitszeit. Was genau ist da geplant?
2: Also heute ist es ja so, wie du es gesagt hast, 8-Stunden-Tag, das ist üblich, 10 Stunden sind möglich pro Tag. Und bei dieser Wochenarbeitszeit, wenn man die zugrunde legt, dann wären eben an einzelnen Tagen deutlich mehr als diese 10 Stunden möglich. Es müsste dann eben Ausgleich stattfinden. Viele haben ja per Tarifvertrag eine 40-Stunden-Woche zum Beispiel. Man möchte sich aber an die europäische Arbeitszeitverordnung angleichen, das heißt 48 Stunden pro Woche. Es gibt auch andere Rechnungen, die sagen bis zu 60 Stunden pro Woche. Und dann müsste es eben in den folgenden Monaten einen Ausgleich geben.
1: Also es müsste dann einen Ausgleich geben. Ist das dann vielleicht auch schon der Haken an der ganzen Nummer?
2: Also zunächst muss man sagen, dass das natürlich für die Arbeitgeber erstmal ein großer Vorteil wäre, weil sie die Beschäftigten dann flexibler einsetzen könnten bei Auftragsspitzen, wenn irgendwas fertig werden muss. Für die Beschäftigten kann es auch ein Vorteil sein, gerade wenn sie auch gerne flexibler arbeiten würden. Es gibt ja Unternehmen, die sagen, innerhalb von 3 oder 4 Tagen könntet ihr dann quasi die Wochenarbeitszeit ableisten und dann hätte man eben länger frei. Aber das geht natürlich überhaupt nicht in jedem Job. Bei der Pflege, am Bau, da kann man nicht einfach mal 3, 4 Stunden hinten dran hängen. Es gibt Studien, die sagen, je länger die Arbeitszeit dauert, desto höher ist auch die Unfallgefahr. Und dann muss man natürlich ehrlicherweise auch sagen, das restliche Leben ist ja auch nicht unbedingt darauf ausgelegt, dass man länger arbeitet. Schauen wir uns nur das Thema Kita an oder Schule. So flexibel ist man da eben an vielen Stellen doch noch nicht.
1: Okay, also Flexibilität fehlt an vielen Stellen. Jetzt muss man aber sagen, grundsätzlich, dass es Ausnahmen vom 8-Stunden-Tag gibt, das gibt es ja heute schon in bestimmten Bereichen.
2: Na klar, wenn man Notfälle hat zum Beispiel, dann der Hilfseinsatz dauert länger, dann gibt es natürlich Ausnahmen. Oder es gibt auch Berufe, bei denen es Ausnahmen gibt. Also schauen wir gerade den Gesundheitssektor an, schauen wir uns den Pflegesektor an, Versorger, auch der öffentliche Verkehr, Medien übrigens auch, Sonntagsarbeit, Feiertagsarbeit, das ist da letztendlich gestattet. Aber es ist eben, wie du es gesagt hast, das ist die Ausnahme und es ist eben nicht die Regel und das soll sich ändern.
1: Nun gibt es aber schon wieder sozusagen Gegenwind gegen diesen Vorschlag. Klar, Gewerkschaften sind gegen diesen Vorschlag, aber auch selbst die Bundesarbeitsministerin distanziert sich schon wieder ein bisschen von dieser Idee. Ist das am Ende dann doch wieder, ich sag mal, eine Menge heiße Luft, Nicolas?
2: Ach, es ist so ein bisschen natürlich die DNA der SPD, die man da aufgeben würde. Du hast das gerade eben gesagt, die Gewerkschaften wettern und das ist eine Errungenschaft, die ist mehr als 100 Jahre alt. Das ist natürlich die große Frage, ob man das aufgeben will und wird. Ja, es steht im Koalitionsvertrag, aber das ist ja, wenn man es genau nimmt, eine politische Absichtserklärung und ob das am Ende des Tages so umgesetzt wird oder nicht. Ich würde da mal ein großes Fragezeichen dahinter setzen. Auf jeden Fall hat das das Potenzial für noch mal ganz schön Streit, auch in Berlin.
1: Wir haben das weiterhin im Blick und du natürlich auch, Nicolas Lieven in Hamburg. Ganz herzlichen Dank.
2: Sehr gerne. Tschüss.
1: Ciao. Ja, also darauf schauen wir natürlich auch weiterhin und genau wie auf ein Thema, was an der Börse weiterhin zu den Trendthemen überhaupt gehört. Sie wissen es natürlich schon, künstliche Intelligenz, KI. Kein Tag vergeht, an dem wir eigentlich nicht über KI sprechen. Und da hat jetzt eben der Chip-Hersteller Nvidia neue Geschäftszahlen vorgelegt. Und der gilt ja, ich habe es eingangs schon mal gesagt, wie so eine Art Gradmesser für die Stimmung in der Branche. Die Geschäftszahlen sind wieder sehr, sehr gut ausgefallen. Und das wird natürlich am Markt genau beobachtet. Aber natürlich auch alle anderen Entwicklungen, gerade im Hinblick auf neue Inflationsrisiken, hohe Energiepreise, all das bespreche ich jetzt mit meinem nächsten Gast hier auf dem Parkett. Und das ist Timo Emden, Finanzmarktanalyst bei Emden Research. Schön, dass Sie da sind. Hallo.
3: Vielen Dank für die Einladung. Hallo.
1: Hi. Lassen Sie uns gerne zu Anfang mal über die Nvidia-Zahlen sprechen. Das ist ja immer ein großes Signal an die Branche. Denn wenn Nvidia gute Zahlen vorlegt, dann wird das zumindest von den Anlegern so gesehen, ah, der KI-Hype, der geht weiter. Nachfrage nach Hochleistungschips ist da. Und wir haben es gerade gesehen, also Gewinn im Vergleich zum Vorjahresquartal um 211% gesteigert. Auch eine deutliche Umsatzsteigerung hat Nvidia hingelegt. Also das Prinzip höher, schneller, weiter trifft darauf wahrscheinlich gerade zu.
3: Absolut. Also Nvidia hat absolut abgeliefert, das muss man schon so sagen. Die Messlatte war wie immer sehr, sehr hoch. Aber das sieht man ganz schön. Ich glaube, Börsianer finden doch immer irgendwie das Haar in der Suppe. Und das sieht man heute auch ganz schön. Ja, das heißt, unterm Strich, die Erwartungen waren sehr, sehr hoch. Sie wurden übertroffen, aber irgendwie hat der Markt sich doch noch ein Stück mehr erhofft. Also vielleicht ist Nvidia auch gar nicht in der Lage, diese Erwartungen zu erfüllen. Aber ich glaube, das trifft es ganz gut unter dem Strich. Nicht zuletzt hätte ich auch nicht erwartet, dass die KI-Euphorie bzw. respektive die Nvidia-Zahlen jetzt hier sämtliche geopolitische Risiken beispielsweise vom Tisch räumen. Also das passiert natürlich nicht.
1: Okay, das heißt, wenn wir so auf die Marktlage schauen, bleibt es bei einer Gemengelage vieler Risiken und Themen im Moment. Und Nvidia bzw. Tech und KI bestimmt jetzt nicht das Geschehen. Verstehe ich das richtig?
3: Ja, würde ich schon so unterstreichen. Ich denke, man kann das ganz gut sagen, dass Anleger vielleicht heute respektive gestern ja bereits schon im Vorfeld der Veröffentlichung der Zahlen, die wurden ja nach US-Börsenschluss veröffentlicht. Heute können DAX-Anleger hierzulande reagieren, dass Anleger hierzulande zumindest mal temporär etwas abgelenkt wurden von dem Iran-Konflikt, von den geopolitischen Risiken, der uns ja seit Wochen, Monaten hier begleitet, ja eine Art Dauerschleife auch geworden ist. Und ich glaube, dass heute vielleicht die Nvidia-Zahlen noch ein bisschen mitschwingen werden. Ja, aber vermutlich werden Anleger dann ganz schnell zur Tagesordnung wieder übergehen. Das bedeutet dann Stichwort geopolitische Risiken und die im Zusammenhang stehenden Inflations- respektive Zinssorgen.
1: Genau, bevor wir über die Inflationssorgen reden, ausgelöst natürlich durch anhaltend hohe Energiepreise, lassen Sie uns gerne nochmal auf diese aktuelle Lage, Stichwort USA-Iran-Konflikt eingehen. Es ist dort ja wirklich eine unruhige Phase. Man weiß nicht wirklich, wie es vorangeht. Die Hoffnungen sind auf der einen Seite groß auf eine Einigung, auf eine Annäherung. Auf der anderen Seite drohen sich die beiden Parteien auch immer wieder gegenseitig. Wie geht man am Markt damit um?
3: Ich glaube, auch wenn es sehr, sehr hart klingt, aber der Markt hat hier doch den ein oder anderen Gewöhnungseffekt bereits an den Tag gelegt. Ja, also das, was im Iran passiert, da brauchen wir nicht drüber reden. Das ist eine ganz schlimme Sache. Aber für den Markt hat sich mittlerweile so ein bisschen das Ganze zum Alltag etabliert. Und ich glaube auch, dass eher die Zuversicht da ist als die Sorge, dass diese ganze Thematik noch mal eskalieren könnte. Das sieht man ja auch an vergleichsweise auch stabilen DAX-Niveaus, aber auch anderen Assets, die sie vergleichsweise stabil halten. Also diese Panik, diesen Sell-off, diesen Risk-off-Modus, wie wir ihn eingangs hatten, Ende Februar, Anfang März, als der Konflikt ausgebrochen ist, militärisch zumindest, den haben wir heute nicht mehr. Also ich glaube schon, dass sich insgesamt unter dem Strich hier so eine Art, wie ich schon sagte, Gewöhnungseffekt erstens etabliert hat, aber auch die Zuversicht doch irgendwie da ist, dass das Ganze, ja, vielleicht Anleger doch noch mit einem blauen Auge davonkommen, beziehungsweise nicht Anleger, sondern vor allen Dingen die Weltwirtschaft. Stichwort Straße von Hormuz ist nach wie vor de facto blockiert. Ja, das stimmt, aber vielleicht, das muss man auch dabei sagen, haben Investoren hierzulande oder generell auch in Europa auch die eigentlichen Auswirkungen noch so gar nicht wirklich erfasst, was da auf uns zukommen könnte. Vielleicht ist dieses Risikoszenario noch gar nicht im Markt drin. Das ist zumindest mein Eindruck. Und das bedeutet im Umkehrschluss natürlich, wenn es heute noch nicht drin ist, könnte es aber morgen passieren. Also ich glaube, dass wenn Donald Trump wirklich noch mal dann das Signal Richtung Eskalation gibt, bedeutet, dass die USA noch mal in den Iran eingreifen werden, glaube ich, dass auch hier DAX-Anleger dann erst noch mal hinter die Seitenlinie gehen. Also der DAX hier auch durchaus noch mal einen Schritt zurück macht. Das glaube ich schon. Aber irgendwie dann am Ende des Tages doch die Zuversicht da sein sollte, dass der Iran-Konflikt dann, respektive, dass die Beine dann doch nicht ganz so lang ausfallen sollten, wie man eigentlich jetzt vielleicht denkt.
1: Jetzt muss ich aber doch noch mal einen Punkt ansprechen, den Sie gerade gesagt haben. Die Investoren haben Ihrer Meinung nach offensichtlich das komplette Ausmaß oder die Folgen davon noch nicht komplett erfasst. So haben Sie es gerade gesagt. Also das scheint mir so schwer vorstellbar, denn ehrlicherweise jeden Tag sprechen wir überall in den Nachrichten, aber natürlich auch gerade in der Finanzwelt über all diese Risikofaktoren, über das Hin und Her. Also wie kann das denn sein, dass man da vielleicht die Folgen noch nicht komplett erfasst hat?
3: Ja, ich würde sagen, Anleger sind einfach zu blauäugig, werden vielleicht auch geblendet durch die KI-Euphorie in den USA, die natürlich auch rüberschwappt hierzulande hin, ganz klar. Und natürlich auch die Erwartung, dass der Konflikt ja am Ende wird vielleicht doch irgendwie alles wieder gut, ja, so nach dem Motto agieren. Und ich glaube, dass das eher weniger der Fall sein wird. Denn insbesondere mit den Risiken, die ich meine, konkret sind Inflations- respektive Zinsrisiken. Anfang des Jahres hat man vielleicht noch auf Zinssenkungen in diesem Jahr gehofft. Jetzt muss man sich plötzlich mit Zinserhöhungen auseinandersetzen in den USA, aber auch durch die EZB. Und ich glaube, dass das hier auch Anteilsscheinen wirklich dann wieder Wind aus den Segeln nehmen könnte. Das ist vor allen Dingen die Gründe, die ich sehe. Und ich glaube, dass vielleicht dann auch, wenn weitere Prognosen gekappt werden, insbesondere zum BIP insgesamt, aber auch Stichwort Rezession, alles, was damit reinfällt, Rezessionsrisiken, glaube ich, dass hier vielleicht dann doch noch das blaue Wunder warten könnte. Aber ich glaube, über Wohl und Wehe dürfte der weitere Verlauf des Irankriegs nicht zuletzt mögliche Wiedereröffnung der Straße von Hormuz fungieren.
1: Also da ist noch eine Menge abzuwarten, wie sich die Lage entwickelt. Wir sehen aber schon auch ausgelöst durch diese höheren oder größeren Inflationssorgen vielleicht eine andere Krise, die sich anbahnt, und zwar am Anleihemarkt. Vielleicht können wir darüber einmal sprechen. Wir sehen, dass eben dort die Renditen steigen am Anleihemarkt als eine Reaktion auf diese Sorgen. Worauf müssen wir uns da einstellen?
3: Ja, das heißt ganz klar, Anleger suchen hier auch oder gehen aus dem Risiko möglicherweise raus und suchen hier Anlagen, die Rendite versprechen bzw. in Richtung Safe Haven gehen. Sollte es hier zu Verwerfungen kommen, glaube ich, dass hier auch möglicherweise diese Turbulenzen auf die Aktienmärkte rüberschwappen könnten, nicht zuletzt hier auch auf den deutschen Leitindex, nicht nur. Also ich glaube, dass Anleger dieses Risiko durchaus im Auge behalten sollten, beziehungsweise dass das auch durchaus als Warnschuss angesehen werden sollte. Ja.
1: Dann lassen Sie uns gerne noch mal auf dieses andere große Thema KI, Tech-Boom blicken zum Ende unseres Gesprächs. Und da sehen wir ja auch verschiedene Entwicklungen. Sie sind ja auch Experte für Krypto und Bitcoin zum Beispiel. Gleichermaßen sehen wir beim Bitcoin im Moment so eine Seitwärtsbewegung. Andere Tech-Werte steigen, aber da kann man sich fragen, ist dieses KI-Thema, Tech-Thema überall weiterhin ungebrochen oder wie kommt es zu solchen Entwicklungen?
3: Ja, es ist eine ganz spannende Entwicklung. In der Regel war es in der Vergangenheit so, dass zumindest, wenn die Nasdaq gestiegen ist, und wir haben sie in den vergangenen Tagen, Wochen ja immer wieder auch peu à peu auf Rekordhoch gesehen.
1: Und wir haben tatsächlich eine Grafik vorbereitet vom Nasdaq 100. Den können wir einmal einblenden, Technologieindex. Ja. Und da sehen wir ganz klar, also hier gab es einen ziemlichen Knick erstmal, aber seitdem geht es bis heute steil bergauf.
3: Genau, die Rallye ist ja wirklich atemberaubend, das muss man da schon so sagen. Aber dieses Rekordfieber, das sehen wir beim Bitcoin ja eben nicht. Zumindest hat es in der Vergangenheit immer mal wieder funktioniert, dass wenn Anleger in den Nasdaq eingestiegen sind, dass dieser Rekordfunke auch auf den Bitcoin überschwappt. Woran könnte das liegen? Es gibt viele Spekulationen, aber ich glaube zumindest, dass erstens muss man sagen, Nasdaq ist ein US-amerikanischer Titel, bedeutet Anleger sind da natürlich erstmal fokussiert auf KI-Fantasie, alles, was damit reinspielt. Dann haben wir den Bitcoin, der natürlich nicht nur Fokus auf die USA hat, sondern auch global, weltweit, das muss man auch dabei sagen. Und ich glaube, dass wir hier auch wieder ganz deutlich sehen, dass der Bitcoin einfach das Risiko-Asset schlechthin ist. Ja? Wir haben insbesondere, wie auch eingangs angesprochen, den geopolitischen Konflikt, wo Bitcoin sehr, sehr drunter hat leiden müssen. Das muss man auch einfach so sagen. Und diese erstens KI-Fantasie, aber auch diese, also erstens die KI-Fantasie, die nicht übergeschwappt ist, und vor allen Dingen die geopolitischen Risiken, Inflationsrisiken, Zinssorgen spielen alle mit rein in diese Gemengelage, wie wir bei Bitcoin sehen. Und das hat hier nicht zuletzt diesen Seitwärtsmarkt zur Folge, der wirklich auf gut Deutsch gesagt langweilig ist, absolut lahm. Ich glaube aber, und das kann man schon zwischen den Zeilen irgendwo auch lesen, auch beim Chart und andere Indikationen deuten auch darauf hin, dass es vielleicht möglicherweise eine gewisse Ruhe vor dem Sturm ist, die sich gerade hier entwickelt. Denn wir haben ja auch noch ein paar interessante Themen in diesem Jahr, nicht zuletzt Donald Trump, welcher sich im Zwischenwahljahr 2026 in den USA beweisen muss. Ich glaube und ich kann mir gut vorstellen, dass Donald Trump auch hier der Kryptobranche durchaus gewillt ist, hier auch noch mal etwas zurückzugeben.

0: werden wir abwarten. Timo Emden, ganz herzlichen Dank für diese Einblicke in den Bereich Tech und aktuelle Marktlage. Dankeschön.
1: Dankeschön.
0: Ja, und KI beschäftigt uns jetzt auch weiterhin in dieser Sendung. Das Wettrennen rund um künstliche Intelligenz läuft auf Hochtouren. Die Tech-Konzerne versuchen sich gegenseitig zu übertrumpfen mit Milliardeninvestitionen, aber natürlich auch immer wieder mit guten Geschäftszahlen. Wir haben gerade zum Beispiel auch über Nvidia gesprochen, den Chip-Hersteller. Der hat wieder sehr gute Zahlen dargelegt. Und das ist natürlich wahnsinnig beäugt in dieser Branche. Und gleichermaßen muss man aber auch langsam mal die Frage stellen, wird denn im Bereich künstlicher Intelligenz am Ende vielleicht auch ein bisschen zu viel Geld ausgegeben von den Tech-Firmen? Refinanziert sich das irgendwann? Kommt das alles wieder? Werden sozusagen die Hoffnungen, die man in diese Technologie reinsteckt, irgendwann sich bewahrheiten? All das bespreche ich jetzt mit meinem nächsten Gast hier, und das ist Eckhard Schulte von MindSky Asset Management. Schön, dass Sie da sind. Hallo, Herr Schulte.
2: Schönen guten Morgen.
0: Guten Morgen. Nvidia hat Zahlen vorgelegt. Ich habe gerade schon mal einen kleinen Einblick gegeben gehabt. Deutliche Umsatzsteigerung, noch deutlichere Gewinnsteigerung. Und Nvidia gilt ja so als Fieberthermometer, wie es gerade der Tech-Branche geht, weil sie eben diese ganz wichtigen Chips herstellen. Muss Nvidia inzwischen immer eigentlich sensationelle Zahlen liefern, damit das am Markt überhaupt noch nach vorne getrieben wird? Denn eigentlich ist der Ausblick jetzt ja schon wieder ein bisschen gedämpft ausgefallen.
2: Ja, also man sieht eigentlich auch in den letzten Malen war es schon immer so, dass sie sehr gute Zahlen vorgelegt haben, aber dass die Reaktion der Aktie dann gar nicht so begeistert gewesen war. Und ich denke, ein Stück weit sehen wir das dieses Mal auch wieder. Und es ist natürlich schon so, dass mittlerweile auch der Fokus auf anderen Chip-Herstellern ist, die ja im Prinzip aufgeholt haben. Gerade Alphabet zum Beispiel hat ja auch mit seinen eigenen Chips sehr große Erfolge gefeiert, mit dem Training der Gemini-Modelle zum Beispiel. Und insofern ist, glaube ich, der Fokus ein bisschen von Nvidia weg. Aber es ist natürlich immer noch sehr, sehr wichtig, weil Nvidia natürlich schon sehr tief in diesem KI-Ökosystem verwurzelt ist. Ja, und deswegen ist es natürlich immer noch eine sehr, sehr wichtige Zahl und ein sehr, sehr wichtiges Unternehmen.
0: Weil natürlich auch viele Tech-Firmen, KI-Firmen genau an diesen Chips hängen. Und wenn wir uns da dieses Wettrennen anschauen, ist das ja wirklich unglaublich, über welche Investitionssummen wir da sprechen. Also wir haben es hier mal aufgeschrieben. Meta, Amazon, Google, also Alphabet und Microsoft, all die zusammen wollen rund 725 Milliarden Dollar in KI-Infrastruktur investieren. Also wirklich wahnsinnig hohe Summen für Chips, Cloud-Kapazitäten und so weiter, alles, was man für KI braucht. Das ist ja quasi die Kundenseite von Nvidia zum Teil. Und je mehr diese Konzerne eben am Ende Infrastruktur aufbauen, desto mehr kann ja natürlich auch so ein Konzern wie Nvidia vielleicht verkaufen. Das schafft aber natürlich auch eine große Abhängigkeit, oder?
2: Ja, absolut. Also natürlich haben sich jetzt zum Beispiel gerade Microsoft hat sich ja sehr deutlich auch an OpenAI auch gebunden. Und das ist ja wieder ein riesen Nvidia-Kunde. Absolut. Ja, also es ist zum Teil eben doch ein sehr geschlossenes Ökosystem und es gibt große Abhängigkeiten. Und am Ende ist dann wirklich die entscheidende Frage, werden dann die AI-Nachfrager wirklich so viel Geld bezahlen, gerade zum Beispiel bei OpenAI, um dann diese ganze Kette am Laufen zu halten. Ja? Und es wird sehr spannend, wenn OpenAI dann an die Börse geht. Das ist ja jetzt auch vermutlich Ende des Jahres der Fall, ob dann wirklich diese mega Bewertungen bezahlt werden. Und wir sehen natürlich schon auch im Moment eine hohe Konkurrenz. Ja, OpenAI war ein Stück weit führend am Anfang. Jetzt ist es eher Anthropic mit Claude. Und insofern, es können eben auch nicht alle gewinnen. Ja, und das ist schon sehr spannend, die Entwicklung. Und da muss man sehr genau hinschauen.
0: Absolut. Das ist so die große Frage, wer setzt sich am Ende durch? Es sind ja jetzt schon nur relativ wenige Konkurrenten vergleichsweise. Aber davon, wie Sie sagen, können sich natürlich nicht alle durchsetzen. Und gerade beim Thema Suchmaschinen wissen wir ja auch heutzutage, wer sich am Ende durchgesetzt hat in dem Markt.
2: Ja, das stimmt. Wobei ich glaube schon, es wird schon mehrere Anbieter am Ende geben. Ich glaube, es wird nicht so eine Komplettverdrängung wie bei den Suchmaschinen geben, weil der Fokus der Anbieter ist jetzt schon ein Stück weit unterschiedlicher. Also was Anthropic mit Claude kann, ist nicht unbedingt dasselbe. Die Stärken liegen nicht unbedingt da, wo sie auch bei OpenAI liegen. Ja, das heißt, es wird am Ende schon mehrere Anbieter geben, die sich diesen Kuchen verteilen werden. Aber trotzdem ist es natürlich so, dass wir einfach enorme Abhängigkeiten haben. Ja, also zum Teil ist es einfach ein geschlossenes Ökosystem, gerade zum Beispiel OpenAI, Nvidia.

0: von Oracle. Und wenn einer in dieser Kette nicht performt oder wenn OpenAI diese Ziele nicht erreicht, dann haben sie schon Rückkopplungen, die auch ganz enorm sein werden auf zum Beispiel Oracle und Nvidia. Ja, und insofern ist es schon so, dass hier Druck da ist, dann zu liefern und irgendwann auch mal diese Ergebnisse zu zeigen. Ja.
1: Sie haben gerade einen ganz wichtigen Punkt angesprochen. Wir sehen so eine Entwicklung, dass eben diese Big-Tech-Firmen untereinander sich nicht nur die Produkte gegenseitig abkaufen oder Dienstleistungen, sondern natürlich auch Investitionen gegenseitig tätigen. Also eine enge Verflechtung sehen wir da, die immer enger wird. Was passiert am Ende, wenn einer fällt?
0: Dann haben wir ein Problem. Ja, also das sind wirklich eigentlich so geschlossene Kreissysteme. Also am deutlichsten ist es bei OpenAI, Oracle und Nvidia, die sich sozusagen gegenseitig aneinander binden, gegenseitig die Investitionsvolumen zuschieben. Und gerade wenn dann OpenAI eben nicht liefert, dann werden sie schon eine Kettenreaktion sehen. Das heißt, dann werden auch Oracle und Nvidia davon betroffen sein. Ja, das heißt, wir haben hier schon sehr hohe Abhängigkeiten. Und klar, solange diese Euphorie da ist, funktioniert das System. Und solange steigert man natürlich dann seine Umsätze, sichert sich auch irgendwo seine Einflusssphäre. Aber es sind einfach hohe Abhängigkeiten da. Und am Ende ist dann wirklich entscheidend. Und die Frage wird irgendwann auch gestellt werden, verdienen wir denn dieses Geld damit, um diese Kette aufrechtzuerhalten? Und ich glaube, wie gesagt, es wird sehr spannend dann zu sehen, wenn OpenAI an die Börse geht, wie sich das entwickelt. Ende des Jahres wahrscheinlich.
1: Wie es sich in Zukunft eben ja, ausgestalten wird, ob sich diese Hoffnungen erfüllen, das können wir gar nicht abschätzen natürlich, das muss man abwarten. Was man aber sich auf jeden Fall genauer anschauen kann, ist schon jetzt sozusagen die Zahl, die ausgegeben wird am Ende in Investitionen für Cloud-Infrastruktur und die Einnahmenseite. Also beides gigantische Felder. Kann es am Ende sein, dass jetzt vielleicht weniger übrig bleibt, als man auf den ersten Blick denkt?
0: Das ist wirklich schwer abzuschätzen. Ich glaube, im Moment sind wir einfach in so einer Phase, jeder will sicherstellen, dass er auch nicht unterinvestiert. Und es ist natürlich auch so, ein Teil der Investitionen werden ja auch getätigt, um alte Geschäftsfelder, die eventuell verloren gehen, nicht zu substituieren. Ja, also bei Google oder Alphabet wird das deutlich. Ja, man verliert die Suche über Suchmaschinen. Man möchte aber natürlich dann mit Anthropic und Cloud sozusagen das kompensieren über Investitionen in AI. Bei Microsoft ist das auch so. Ja, man möchte den Copilot in Office integrieren, um diese Anwendung nicht zu verlieren. Ja, das heißt, zum Teil sind diese Investitionen ja auch nicht nur offensiv, sondern auch defensiv, um sozusagen alte Marktanteile zu schützen. Ja, und das ist auch ganz wichtig. Und das wird, glaube ich, auch so ein bisschen übersehen gerne in dieser ganzen Euphorie.
1: Vielleicht zum Schluss unseres Gesprächs noch mal eine kurze Einschätzung dazu. Ist man denn überhaupt vorbereitet auch mal auf Rücksetzer in dieser Branche? Weil im Moment geht man ja immer davon aus, geht immer weiter, weiter, weiter.
0: Ja, ich glaube schon. Also ich glaube, was man einfach sagen muss, und das ist auch der große Unterschied zu der Dotcom-Bubble in den 2000ern. Wir haben es hier einfach mit Firmen zu tun, die eben extrem profitabel sind, ja, und bisher ja auch diese Investitionen aus den Cashflows bezahlen können. Das ändert sich so ein bisschen. Jetzt wird es mehr und mehr kreditfinanziert, aber trotzdem sind es sehr profitable Unternehmen. Und das ist der zweite Unterschied zur Dotcom-Blase. Die Bewertungen sind ja gar nicht so hoch, ja, und diese ganze Kursentwicklung wird ja schon aus den Gewinnen getrieben. Und nicht so hohe Bewertungen heißt eben, sie haben dann auch nicht so ein enorm hohes Rückschlagspotenzial, ja, und insofern glaube ich schon, dass der Markt eigentlich trotz allem recht vernünftig in der Einschätzung hier vorgeht. Auch immer hinterfragt, werden diese Firmen das verdienen, die Bewertung eben nicht ins Unermessliche treibt. Und insofern glaube ich, kann man nicht sagen, dass wir hier in der Blase sind. Und insofern glaube ich schon auch, dass der Markt mit gewissen Rücksetzern umgehen kann.
1: Einschätzung von Eckhard Schulte. Herzlichen Dank, dass Sie heute hier in der Sendung waren.
0: Ja, vielen Dank.
1: Danke.
0: Danke.
1: Und damit sind wir schon fast am Ende dieser Sendung angekommen. Eine Nachricht interessiert die Investoren heute hier auf dem Parkett natürlich auch besonders. Und zwar hat Tech-Milliardär Elon Musk seine Pläne für den Börsengang für sein Raumfahrtunternehmen SpaceX konkretisiert. Das wird genau beäugt, denn es soll vielleicht der größte Börsengang aller Zeiten werden. Ob das am Ende wirklich so kommt, das müssen wir abwarten. Wir haben es auf jeden Fall für Sie im Blick, hier in Update Wirtschaft oder auf tagesschau.de. Und wenn Sie mögen, können Sie gerne morgen wieder einschalten. Bis dahin wünsche ich Ihnen eine schöne weitere Woche. Ich sage Tschüss und bis bald.

0: ihren Renteneintritt. Die von der Regierung eingesetzte Kommission empfiehlt laut der Bild-Zeitung, das Alter für den Ruhestand schrittweise von 70 auf 70 Jahre anzuheben. Damit solle ab 2040 begonnen werden. Außerdem empfehle die Kommission, das Rentenniveau ab 2031 um 2 Punkte auf 46% abzusenken. Rüstungskonzern KNDS begrüßt den Einstieg der Bundesregierung. Das erklärte jetzt Verwaltungsratschef Enders. Regierungskreisen zufolge ist zunächst eine Beteiligung von 40% geplant. KNDS ist Hersteller von Waffensystemen wie dem Kampfpanzer Leopard 2. Aktuell gehört der Konzern einer deutschen Familienholding sowie der französischen Regierung. WM-Team wird nominiert. Bundestrainer Nagelsmann will am Mittag den 26-Mann-Kader für die Fußball-Weltmeisterschaft bekannt geben. Zuletzt war durchgesickert, dass Nagelsmann wieder auf den langjährigen Kapitän Neuer als Nummer 1 setzen wird. Das erste WM-Spiel für Deutschland ist am 14. Juni gegen Curaçao. Fußball-Europa-League-Finale. SC Freiburg verpasste den ersten großen internationalen Titel der Vereinsgeschichte. Die Breisgauer verloren gegen den Favoriten, den englischen Club Aston Villa, mit 0:3. Das Wetter: heute ein Wechsel aus Sonne und teilweise dichten Wolken mit einzelnen Schauern. Im Südwesten überwiegend freundlich und trocken mit häufigem Sonnenschein. 16 bis 26 Grad. Die Außenminister der NATO-Staaten treffen sich heute und morgen im schwedischen Helsingborg. Bei den Beratungen soll es insbesondere um den Ausbau der europäischen Verteidigungsfähigkeit gehen. Die USA fordern eine fairere Lastenteilung innerhalb des Bündnisses. Weiteres Thema ist der Krieg in der Ukraine. Das Land verteidigt sich seit mittlerweile mehr als 1500 Tagen gegen Russland. Die NATO-Staaten erhoffen sich daher auch weitere Erkenntnisse über den Abwehrkampf und den Drohnenkrieg.
1: Ein russischer Raketenangriff diese Woche auf die Stadt Dnipro. Mehr als 20 Verletzte. Allein in jener Nacht hat Russland 22 Raketen auf die Ukraine abgeschossen, darunter ballistische, also besonders weitreichende.
2: Wir brauchen Systeme gegen ballistische Raketen. Wir suchen nach Möglichkeiten, Flugabwehr in der Ukraine gemeinsam mit unseren Partnern zu produzieren. Also die Systeme selbst und die Raketen. Denn gegen russische Drohnen hat die Ukraine schon Gegenmittel gefunden. Abfangdrohnen wie diese aus ukrainischer Produktion explodieren neben den russischen Shahed-Drohnen und machen sie so unschädlich. Erfolgreich ist die Ukraine auch bei Mittelstreckendrohnen. Dieses Modell kann so weit fliegen, dass es russische Logistik weit hinter der Front trifft. Du sitzt weiter entfernt von der Kontaktlinie und kannst weiter fliegen, um dem Feind mehr Schaden zuzufügen. Und Langstreckendrohnen, sie treffen Ziele auch hunderte Kilometer tief in Russland, wie hier direkt bei Moskau. Doch trotz solcher ukrainischer Erfolge gelingt es Russland noch immer, im Leben der Ukrainer Tod und Angst zu verbreiten.
0: Demian von Osten auf dem Maidan in Kiew. Fangen wir mal ganz aktuell an. Wie ist die vergangene Nacht in der Ukraine verlaufen?
3: In der Ukraine tatsächlich erstaunlich ruhig. Wir haben ja sonst hier eigentlich täglich Luftalarm in der Hauptstadt Kiew, aber auch in den Regionen. Gerade die Städte, die etwas näher an der Front oder an der russischen Grenze sind, haben wirklich täglich Luftalarm und eigentlich alle 2 Tage irgendwelche heftigen Einschläge von Raketen oder Drohnen mit Verletzten und Toten. Heute Nacht gab es auch einen Angriff auf die Stadt Dnipro. Dabei hat es Verletzte gegeben. Eine russische Drohne ist dort eingeschlagen. Ansonsten eine erstaunlich ruhige Nacht, aber das ist meistens nur eine Atempause. Und der ukrainische Präsident Selenskyj hat auch schon von neuen Plänen der russischen Seite berichtet. Nach Informationen des ukrainischen Geheimdienstes bereitet sich Russland wohl auf verschiedene Szenarien vor, die Ukraine erneut anzugreifen. Eines könnte erneut über Belarus sein. Wir erinnern uns, dass über Belarus die ersten Angriffe vor 4 Jahren erfolgt sind. Und deswegen möchte die Ukraine dort ihre Verteidigung jetzt verstärken.
0: Dann schauen wir nach Schweden. Beim Treffen der NATO-Außenminister soll es um die Vorbereitung des NATO-Gipfels im Juli in Ankara gehen. Gesprächsthema wird wohl aber auch das angespannte Verhältnis zwischen den USA und den übrigen NATO-Mitgliedern sein. Dann gibt es noch den Iran-Krieg und den geplanten US-Truppenabzug aus Europa. Demian, wie groß ist die Sorge in Kiew, dass die Ukraine bei dieser Gemengelage

0: Mengelage nicht ausreichend berücksichtigt wird.
1: Ich glaube, die Sorge war da vor einigen Monaten, insbesondere als der Iran-Krieg ganz aktuell war, gerade losgegangen war. Da ist ja auch Volodymyr Zelensky zu diplomatischen Missionen aufgebrochen in den Nahen Osten, um auch den Kontakt zu suchen zu Golfstaaten, die damals unter iranischen Drohnenangriffen gelitten hatten. Mittlerweile hat sich der Fokus ein bisschen wieder zurückverlagert auf die Ukraine, auch wegen schwerer Angriffe, auch deswegen, weil Europa feststellt, dass hier der Krieg nach wie vor mit eigentlich unverminderter Härte weitergeht und dieser Krieg vor der eigenen Haustür eine sehr wichtige Rolle spielt für die Bedrohungslage in der Europäischen Union selber.
0: Dann arbeiten wir uns mal durch die einzelnen Aspekte durch und beginnen an der Kriegsfront. Wie gut ist die Ukraine zurzeit militärisch aufgestellt und was braucht sie, um sich weiter gegen den russischen Angriffskrieg verteidigen zu können?
1: Also sie ist immer besser aufgestellt durch eigene Produktionen, auch durch Koproduktionen, wenn man das so nennen möchte, also Rüstungskooperationen. Gerade Deutschland ist hier mit vorne dabei, hat seit einigen Monaten große gemeinsame Produktionen oder fast schon seit Jahren, die aber immer weiter ausgeweitet werden. Bundesverteidigungsminister Pistorius war vergangene Woche hier, um auch einige der ukrainischen Drohnen Produktionen sich anzuschauen. Also da ist eine Menge im Gange auf dieser Seite. Auf der anderen Seite fehlt es der Ukraine immer noch an Luftverteidigung, an Möglichkeiten, die russischen Raketen abzuschießen, die immer wieder in die Ukraine fliegen. Beim Abschuss der russischen Drohnen ist man schon weiter. Neulich gab es einen großen Drohnenangriff mit über 1500 Drohnen in 2 Tagen. Und da sprach der ukrainische Präsident Zelensky von einer Abfangrate von 93%. Das ist schon ziemlich viel. Es schlagen trotzdem immer noch einige russische Drohnen ein. Und je mehr Russland verschießt auf einen Punkt, also in eine Stadt, irgendwann ist die Flugabwehr einfach überlastet, die zur Verfügung stehenden Flugabwehrraketen sind aus und dann kann sich die Ukraine nicht mehr verteidigen. Deswegen ist Flugabwehr vor allen Dingen gegen die schnell fliegenden russischen Raketen das, was die Ukraine am allermeisten noch braucht.
0: Die USA planen ja derzeit, einen Teil ihrer Truppen aus Europa abzuziehen. Wie wird das in Kiew gesehen?
1: Tatsächlich ist das hier überhaupt kein Thema in der Ukraine, der Teilabzug der US-Truppen. Man hat sich ja schon damit arrangiert, dass die USA nicht mehr der Partner sind, der sie vor ein paar Jahren noch waren.
0: Dann die Schlussfrage, was sind die realistischen Erwartungen in Kiew an das Treffen in Helsingborg?
1: Es ist ja nur ein Vorbereitungstreffen und man ist hier in Kiew in ständigem Austausch mit den Europäern und erhofft sich sicherlich weiter Möglichkeiten in Koproduktion, Luftverteidigung auch in der Ukraine zu produzieren. Das ist das, was man verstärkt versucht, die Produktion hierher zu verlagern und da möchte man im Prinzip jeden Tag einen Schritt weiter vorankommen.
0: Demian von Osten in Kiew, vielen Dank für diese Informationen und Hintergründe. Der Krieg in der Ukraine spielte in den öffentlichen Äußerungen von Chinas Staatschef Xi und Russlands Präsident Putin keine Rolle. Beide Politiker demonstrierten bei Putins Staatsbesuch in China demonstrativ Zusammenhalt. Xi sprach von unerschütterlichen Beziehungen beider Länder. Die Zusammenarbeit zwischen Moskau und Peking dürfte enger werden, mit Folgen für die Weltpolitik.
2: Man muss schon genau hinschauen, welcher Staatsbesuch heute stattfindet. Vor wenigen Tagen war es Donald Trump, der bei Xi Jinping aufwartete. Heute ist es Putin. Die Choreografie ist ähnlich. Es ist ein Werben um Xis Gunst. Putin hat viele Kabinettsmitglieder mitgebracht. Bei Trump waren es neben der Regierung viele Wirtschaftsbosse. Staatsmedien titeln Peking, das Zentrum der Weltdiplomatie. Drinnen dann wird klar, die Partnerschaft mit Russland ist anders als mit den USA. Xi und Putin sehen sich häufiger. Es ist eher ein Arbeitstreffen. Anders als bei Trump, vom Handel bis zum Studentenaustausch wird viel unterzeichnet. Auch ein generelles Abkommen zur Partnerschaft. Und es soll eine Welt gezeichnet werden, in der die anderen die Unruhestifter sind. Nicht Russland, das einen Angriffskrieg führt, nicht China. Gemeint sind wohl eher die USA. Der Schaden durch Aktionen von

0: Einzelstaaten ist groß. Es besteht die Gefahr, dass wir zu einem Gesetz des Dschungels zurückkehren. Putin ist abhängig von Xi. China ist der größte Abnehmer von Gas und Öl zu günstigen Preisen wegen westlicher Sanktionen. Russland braucht das Geld für seinen Krieg gegen die Ukraine und Putin hätte sich wohl Konkreteres zum Ausbau einer neuen Gaspipeline erhofft, zeigt sich aber trotzdem zufrieden. Fast alle russisch-chinesischen Im- und Exporte werden mittlerweile in Yuan und Rubel abgewickelt. Wir haben ein stabiles Handelssystem aufgebaut, was uns von äußeren Einflüssen abschirmt. China liefert zudem viele Güter, auch Hightech, die sowohl zivil als auch militärisch genutzt werden können. Die beiden haben regelmäßig gemeinsame Militärübungen. Laut einem Medienbericht soll China auch 200 russische Soldaten für den Ukraine-Krieg ausgebildet haben.
1: Die haben beide zusammen das Interesse, die westliche Vorherrschaft, wie sie das wahrnehmen, zu brechen, alternative Institutionen aufzubauen, letztlich auch die USA und auch Europa zu schwächen.
0: Zwar wurde der US-Präsident in Peking freundlich empfangen, aber die Unterstützung gilt vorerst ihm, Putin. Er und Xi, wie zwei gute Freunde es gelegentlich machen, schwelgen heute in Erinnerungen. Hier beide im Jahr 2014 und wollen einmal mehr zeigen, wir stehen zusammen.
2: Über das NATO-Außenministertreffen aus ukrainischer Sicht haben wir eben schon mit unserem Korrespondenten in Kiew gesprochen. Mit Bernd Rasem in der Tagesschau-Redaktion spreche ich jetzt noch über die weiteren Themen beim NATO-Außenministertreffen in Helsingborg. Bernd, worum geht es denn noch?
3: Ja, normalerweise war es ja tatsächlich bei den letzten NATO-Treffen auch der Außenministerinnen und Außenminister immer so, dass es um die Ukraine hauptsächlich ging. Ich würde mal sagen, das ist in diesem Fall tatsächlich nur bedingt der Fall. Schauen wir vielleicht mal auf die Themen. Ich habe mal eine kurze Übersicht vorbereitet auf die einzelnen Punkte. Das erste und allerwichtigste, sage ich gleich noch mal ein bisschen was dazu, Vorbereitung NATO-Gipfel in Ankara Anfang Juli. Darum geht es bei diesem Außenministertreffen hauptsächlich. Der nächste Punkt, es geht um das Thema NATO 3.0. Es gibt eine neue Führungsstruktur. Die Europäer zahlen mehr Geld, sollen auch mehr Verantwortung, vor allem im konventionellen Bereich, übernehmen. Dann das Erreichen des 5%-Ziels. Das ist ja immer noch die Frage. Es gibt ja einige NATO-Staaten, die sich vehement dagegen weigern, das überhaupt anzupeilen. Da wird es sicherlich auch noch mal deutliche Worte aus Richtung Amerika an die anderen NATO-Partner gehen in Europa. Und last but not least, mehr Kapazitäten in der Rüstungsindustrie. Das sind diese Eckpunkte, die hat auch gestern NATO-Generalsekretär Rutte umrissen. Also vielleicht noch mal zusammengefasst. Es geht darum, diesen Ankara-Gipfel vorzubereiten. Man bemüht sich, die USA an Bord zu halten, aber man versucht auch jetzt, und das merkt man vor allen Dingen bei der Strukturdebatte, man versucht jetzt eben auch umzusteuern und wird dann eben auch schon mal Grundsteine legen heute für den Gipfel in Ankara, wie sich eine künftige NATO-Führungsstruktur präsentieren könnte. Also viele spannende Themen, bestimmt noch ganz viele Themen, von denen wir gar nichts erfahren, die dann geheim sind, aber alles, was wir wissen, sagen wir.
2: Bernd, lass uns auf ein NATO-Mitglied noch mal genauer schauen, nämlich Ungarn. Nach dem Machtwechsel in Budapest ist Ministerpräsident Motyó auf Europatournee. Und er wird ja zum Teil mit viel Begeisterung empfangen. Wo ist er denn gerade?
3: Ja, vor ein paar Minuten hätte ich gesagt, weiß ich nicht genau. Jetzt weiß ich es ganz genau, weil wir haben natürlich die aktuellen Bilder gerade vor ein paar Minuten reinbekommen. Peter Motyó, der ist in Österreich gelandet. Schauen wir mal auf die aktuellen Bilder von dort. Er wird begrüßt vom österreichischen Kanzler dort mit militärischen Ehren. Und das, finde ich, ist schon ganz bezeichnend. Zweiter Besuch nach Amtsantritt, so muss es heißen. Und der geht nach Österreich. Der erste Besuch, der war noch wichtiger und wird auch international von der Presse kommentiert. Schauen wir mal auf die Bilder, nämlich aus Polen. Dort war er zunächst in Krakau, dann in Warschau und dann gestern Abend diese Bilder aus Danzig, also der Geburtsstadt der Solidarność-Bewegung, der Gewerkschaftsbewegung, die dann nachher auch zum Machtwechsel, zum Umsturz in Polen geführt hat. Ja, und Peter Motyó hat diesen Ort ganz bewusst gewählt, wurde dort begleitet vom polnischen polnischen Ministerpräsidenten Tusk. Und Tusk hat eine Rede dort gehalten und man merkte die Begeisterung für diesen neuen Ministerpräsidenten aus Ungarn. Man will eine enge Partnerschaft anstreben und das hören wir uns an. Das hörte sich nämlich genau so an. Ihr Sieg und Ihr Besuch hier, wo die Solidarność ihren Ursprung hatte, sind ein sehr wichtiges Zeichen. Für die Menschen in ganz Europa und auf der ganzen Welt zeigen Sie, dass der europäische Frühling wieder begonnen hat. Genau wie damals der Frühling der Nationen in Budapest, Warschau, Polen, Ungarn, Danzig. Und heute glauben wir alle fest daran, dass dieser Frühling in Europa dank Menschen wie Ihnen niemals enden wird.
4: Ja, und jetzt spricht also Donald Tusk, der Ministerpräsident von Polen, schon von einem neuen europäischen Frühling. Orbán ist weg, der alte Ministerpräsident. Motyó, der neue ungarische Ministerpräsident, ist dort. Also, wie gesagt, viel Begeisterung. Bei der Bevölkerung in Polen war es so, aber eben auch bei der Politik.
2: Bernd, dann kommen wir zum Schluss vom Update noch zu einem ganz anderen Thema. Das Schicksal des gestrandeten Wals hat ja zuletzt für reichlich Schlagzeilen gesorgt. Schauen wir mal auf ein Pilotprojekt zu dem Thema. Wie kann man die Kollision von Walen und Schiffen verhindern und warum ist das so wichtig?
3: Ja, gut, dass du es angesprochen hast. Der Wal in der Ostsee, ja, der war ja möglicherweise schon vorgeschädigt durch eine Kollision mit einem Schiff. So hieß es immer mal wieder in einigen Berichten. Jetzt schauen wir mal auf ein paar Bilder aus San Francisco. San Francisco Bay, wunderschön anzuschauen. Und was man vielleicht gar nicht weiß, in dieser Bucht halten sich teilweise ganz viele Wale, keine Buckelwale, es sind dort Grauwale überwiegend auf. Das liegt daran, es gibt eine Reiseroute von Grauwalen von Mexiko bis nach ganz oben in die Arktis, in die Nahrungsgebiete dort. Und das ist leider das traurige Schicksal vieler Wale in dieser San Francisco Bay, die sich dort teilweise wochenlang aufhalten. Es gibt dort überall Walkadaver insgesamt. Hören wir mal rein, wie die Situation ist momentan.
5: Sadly. Leider sterben in der Bucht viele Wale. Letztes Jahr 21, in diesem Jahr sind es bisher schon 7. Wir versuchen also, diese Todesfälle zu reduzieren, insbesondere jene, die auf Kollisionen zwischen Walen und Schiffen zurückzuführen sind.
3: So, und jetzt schauen wir auf die nächsten Bilder, wird es richtig spannend. Gestern wurde nämlich das blaue Band durchgeschnitten und da sehen wir das mit viel Begeisterung. Warum so viel Begeisterung? Es wird ein neues Wahlbeobachtungssystem jetzt in Betrieb genommen in der San Francisco Bay. Das sieht aus wie so ein Mobilfunkmast, aber da sind Kameras, Wärmebildkameras dort installiert und die können die Bucht 24/7, also 24 Stunden lang, 7 Tage die Woche überwachen. Aber solche Kameras sind nicht nur an Land stationiert, sondern beispielsweise auch auf einer Fähre und dann werden die Positionen von Walen in der Bucht sofort in Echtzeit weitergegeben und die Schiffsbesatzungen werden gewarnt, bevor sie dann möglicherweise mit einem Wal kollidieren. Also das ist richtungsweisend. Eine Kamera am Festland, eine auf einer Fähre, eine auf Alcatraz und eine auf der Golden Gate Bridge und dann sollen die Wale dort geschützt werden. Wir drücken die Daumen.
2: Ganz herzlichen Dank für das Update, Bernd Rasem in der Tagesschau-Redaktion.
3: Gerne.
2: Im Koalitionsvertrag hatten CDU, CSU und SPD bereits festgehalten, dass sie gegen überhöhte Preise beim Wiederverkauf von Konzerttickets vorgehen wollen. Geschehen ist das noch nicht. Zahlreiche Musikerinnen und Musiker haben vor kurzem in einem offenen Brief an die Politik gefordert, wirksame Gesetze gegen Wucherpreise auf dem Zweitmarkt zu erlassen. Unter den Unterzeichnern ist auch die Band Die Toten Hosen. Sie macht nun weiter Druck bei dem Thema.
0: Ländliche Idylle trifft Punkrock.
6: Es ist ein Teddybär, ein großer Teddybär.
0: Die Toten Hosen haben sich auf einen Bauernhof im Münsterland zurückgezogen, um an ihrem letzten Album zu arbeiten.
7: Wir steigen aus. Hier ist Endstation.
0: Für eine ARD-Dokumentation ließ sich die Band bei diesem intensiven Prozess begleiten.
8: Starker Text, sehr traurig. Also immer wenn ich das Lied höre, packt es mich wirklich eiskalt. Und ich glaube, da werde ich nicht der Einzige sein. Ja, das ist das Ende rückt näher. Es beschreibt das Ende der Toten Hosen.
0: Ein
9: Ein Ende nach fast 45 Jahren. Die Toten Hosen haben den Punk populär gemacht. Nicht nur in Deutschland eroberten sie in den 1990er Jahren den Musikmarkt. Die Band aus Düsseldorf füllte Stadien auch in Südamerika.
10: Der Durchbruch war ganz klar ein kleines bisschen Horrorshow. Das Album mit Hier kommt Alex, so ein Lied, was jeder kennt. Das war das Ding, wo die erste goldene Schallplatte kam. Mit dem Ding im Rücken hat sich dann die Tür einfach zum Massenmarkt, haben sie sich da aufgestoßen.
9: Die Band um Frontmann Campino positionierte sich immer auch politisch gegen Rechtsextremismus, für Demokratie. Gestern Abend feierte die Dokumentation über das letzte Album der Toten Hosen Premiere in mehreren Städten, so auch hier in Mainz.
11: Richtig gut getroffen, richtig authentisch.
12: Das war echt ein Traum, mal die Toten Hosen so nah zu erleben. Einer der wichtigsten Punk-Bands überhaupt, würde ich sagen.
13: Ja, letzte Platte ist schon so ein kleiner Kloß im Hals.
9: Was ist los? Und was kommt danach, nach dem letzten Album?
14: Also die Toten Hosen bleiben die Toten Hosen, bis wir in die Kiste gelegt werden. Aber wir müssen ja nicht unbedingt Musik machen. Wir sind einfach eine Gang.
9: Und diese Gang startet kommende Woche ihre große Tournee zum neuen Album. Titel: Trink aus, wir müssen gehen.
15: Ja, aber davor müssen wir noch reden. Und dazu noch einmal herzlich willkommen an die Meurer und Campino hier. Ja, wir haben es gerade im Beitrag ein bisschen gesehen, wenn vom letzten Studioalbum die Rede ist, da kommt ein Kloß im Hals, da kommt vielleicht auch ein bisschen Wehmut auf. Wie wehmütig seid ihr?
16: Also zurzeit können wir das ganz gut wegdrücken, weil wir völlig in diesem Modus sind, dass eben am Dienstag in Prag die Tournee beginnt. Und da kann man sich jetzt keine Sentimentalitäten erlauben. Aber wenn der Sommer sich dem Ende neigt und wir eine größere Pause haben, die erste große Pause, dann da wird es schon reinknallen. Und dann muss man das, glaube ich, erst mal sacken lassen.
17: Zurzeit ist es mehr so Erleichterung, dass wir es überhaupt hingekriegt haben. So einfach ist das gar nicht, so ein Album zu machen.
15: Ja, was bleibt trotzdem die Frage, warum dieser Schlussstrich? Wart ihr auch alle da mit d'accord? Seid ihr auch alle einverstanden gewesen damit?
16: Ich glaube, auf jeden Fall gab es immer Konsens, dass wir uns das Ende selber setzen wollen, dass wir das selbst entscheiden möchten. Unstimmig waren wir, wann der richtige Zeitpunkt ist. Und das kann man nie genau festlegen. Das ist ein Bauchgefühl, kann ich auch jetzt gar nicht so richtig erklären. Aber im Zweifelsfall ist es besser, zu früh zu gehen, als zu spät. Lieber, dass die Leute das bedauern und sagen, schade, das hat doch so viel Spaß gemacht, als dass man uns hinterher ruft, naja, also die letzten 10 Jahre, das hätte man sich auch sparen können.
17: Ich glaube schon, das ist der richtige Zeitpunkt. Jeder hätte auch Veto sagen können, hat aber keiner gemacht.
15: Ah, okay.
17: Die Möglichkeit also, gab es.
15: Aber, okay. Aber so ganz brauchte das noch ein bisschen, der Prozess war nicht so ganz einfach.
17: Es gab ein paar verschiedene Meinungen.
16: Also die Idee ist ja mit Vollgas über die Ziellinie und nicht abgekämpft. Und das können wir jetzt noch garantieren. Und nach vorne hin trauen wir uns nicht so richtig zu schauen. Deshalb ist das jetzt ein guter Moment.
15: Aber ich frage auch deswegen nach, weil natürlich so viele Künstler und Bands das auch schon mal gesagt haben. Ja, das war's, letzte Tour, letzter Auftritt. Und dann jucken irgendwann doch wieder die Finger. Wie sicher seid ihr, dass es damit erstmal Schluss ist?
16: Naja, viele von diesen Leuten entschließen sich vielleicht mit 40, weil sie sich nicht vorstellen können, das ewig zu machen. Aber Leuten, die Ü60 sind und 45 Jahre zusammen waren, denen sollte man eine gewisse Ernsthaftigkeit bei so einem Entschluss schon abnehmen. Und das ist für uns ein guter Punkt. So. Ist doch schön, dass wir auch darüber traurig sind. Ja. Und trotzdem, dass überstrahlt wird von einem Gefühl der Richtigkeit.
17: Wir haben ja erstmal nur gesagt, das letzte Album.
15: Den das letzte Studioalbum. Okay, genau. Musik werdet ihr aber wahrscheinlich weiterhin machen.
16: Das ist alles noch offen, brauchen wir. Also diese Schlussakzente, die sind noch nicht ausüberlegt. Ja. Aber natürlich gehen wir Richtung Ausgang und wir werden 100% unser letztes Konzert in Südamerika geben im Oktober. Und da können wir das schon mal üben, was es heißt, endgültigen Abschied auch von der Bühne zu nehmen. Und insofern ist das ein schrittweiser Rückzug.
15: Ihr habt euch über all die Jahrzehnte auch immer sehr politisch engagiert, ihr habt Positionen bezogen. Sagt ihr, okay, da ist doch schon auch alles gesagt, das kann man auch nachhören? Oder denkt ihr, man bräuchte eigentlich eine Stimme wie eure mehr denn je in diesen Zeiten?
16: Als private Bürger würden wir niemals sagen, ja, sorry, wir machen seit 1,5 Jahren nichts mehr, wir gehen auch heute nicht zur Demo. Jeder kann ja in seinem Umfeld, in seinem Bereich Courage zeigen, sich hinstellen, ja, zu Demos gehen. Das werden wir sicherlich auch weiter tun.
15: Aber als Band habt ihr natürlich auch eine Plattform.
16: Wenn es brennt und die Stadt ruft uns, sind wir für viele Sachen da. Wir leben da in einer Gemeinschaft und wir helfen da auch weiter mit. Und ich kann mir sehr wohl vorstellen, dass man vielleicht für eine Benefizaktion, wenn wieder irgendwo ein Erdbeben war oder so, da wären wir uns nicht zu fein für, noch mal reinzuspringen. Aber dieses normale Leben als Tote Hosen und wir reflektieren das, was wir erlebt haben, das ist vorbei.
15: Mhm. Ihr engagiert euch nicht nur politisch, sondern auch für die Wirtschaftlichkeit eurer Fans. Also ihr seid eine Band, die sehr nah dran ist, auch an den Fans. Ihr gebt Zusatzkonzerte, wenn die Tickets ausverkauft sind. Ihr versucht, die Preise niedrig zu halten. Und habt vergangene Woche einen offenen Brief mit unterschrieben gegen Ticketwucher auf dem Zweitmarkt. Mhm. Für alle, die das nicht so ganz auf dem Zettel haben vielleicht. Wie groß ist dieses Problem tatsächlich?
17: Ich finde das ein Riesenproblem, weil da gibt es halt ein paar Plattformen, das ist reine Abzocke. Die kaufen halt Tickets automatisch auf und verkaufen dann für absurde Preise an die Fans. Und es wäre an der Bundesregierung, da einfach ein Gesetz gegen auf den Weg zu bringen, wie es das auch in anderen Ländern gibt, wo das eben verboten ist oder wo man eben sagen kann, wo diese Tickets verkauft werden sollen. Und insofern ist da unbedingt Handlungsbedarf, weil da werden Tickets teilweise für das 2- bis 4-fache dann angeboten. Und es ist nichts als Abzocke. Und irgendwelche Leute machen sich die Taschen voll. Und insofern ist da einfach Handlungsbedarf.
16: Ich glaube, zum Stück weit sind die Künstler auch mitverantwortlich. Und zwar dann, wenn es darum geht, dass eventuell die Nachfrage den Preis regeln soll. Wenn dann ein kleiner Club gespielt wird, jemand wie Bruce Springsteen kommt und die Preise schießen in die Höhe, das kann nicht Sinn der Sache sein. Und da muss eine Deckelung her. Und wir probieren seit Jahren irgendwo einen Kompromiss zu finden zwischen der Tatsache, dass es unser Beruf ist, aber auch eben nicht dazu beizutragen, dass die Spirale weiter hochgeht, preismäßig gesehen.
15: Und gibt es in anderen Ländern Beispiele, dass man sagt, okay, das ist dann auch den Künstlern zugekommen oder das hat funktioniert?
17: Also
15: glaubt ihr, dass
17: Beispiel,
15: die Bundesregierung da tatsächlich auch...
17: Es gibt in England, es gibt in Amerika ein Verbot, dass das automatisch Tickets gekauft werden dürfen. In Italien und ich glaube Belgien kann man halt bestimmen, wo seine Tickets verkauft werden. Das gibt es durchaus und das wäre ganz einfach. In Frankreich gibt es das schon lange. Sie müssen es nur machen, weil momentan leiden alle und nicht nur Konzertbesucher, das gilt ja auch bei Sport oder wo auch immer halt Nachfrage ist und irgendwelche Leute nutzen das halt schamlos aus.
15: Auch dagegen positionieren sich die Toten Hosen in diesem Fall. Eine letzte Frage habe ich noch und die kann ich euch leider nicht ersparen, denn wie jeder weiß, ihr seid große Fußballfans und natürlich eurem Heimatverein Fortuna Düsseldorf sehr verbunden, die gerade abgestiegen sind in die dritte Liga. Wie sehr habt ihr das schon verarbeitet und habt ihr schon die Mutmacherhymne, die Wiederaufstiegshymne in der Schublade komponiert?
16: Ja, also ich glaube, der Schock war tief, da darf man uns noch ein paar Tage Zeit geben. Aber wir sind das natürlich gewohnt, dass es zwischendurch zu großem Unglück kommt und wir haben es bisher immer geschafft, uns da wieder rauszuziehen und wir werden es auch irgendwie diesmal schaffen. Mhm. Aber die dritte Liga ist knallhart und da sind auch viele Traditionsmannschaften. Da wird einem nichts geschenkt und wir müssen quasi alles neu aufbauen. Also es wird ein Geduldsspielchen.
17: Wie heißt es so schön? Liebe kennt keine Liga.
15: Und auch euer angenommenes Motto, you'll never walk alone. Also ihr verlasst euren Verein nicht.
16: Ja, natürlich. Man kann den Verein leider nicht wechseln.
15: Auf jeden Fall werden viele Fans sich umgucken, wenn die Toten Hosen kein neues Studioalbum mehr rausgeben. Viel Erfolg, viel Spaß bei der Tour zu diesem letzten Album. Vielen Dank für den Besuch hier im Studio. Campino und Andi Meurer von den Toten Hosen.
16: Danke sehr.
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0: dem Nachrichtensender der ARD. Die Bundesregierung will beim deutsch-französischen Rüstungskonzern KNDS einsteigen. Der Anteil soll zunächst 40% betragen und binnen 3 Jahren auf 30% verringert werden. Verwaltungsratschef Enders erklärte, er begrüße die Entscheidung der Bundesregierung. KNDS stellt Waffensysteme wie den Kampfpanzer Leopard 2 her. Das Unternehmen will demnächst an die Börse gehen. Sein Wert wird auf bis zu 20 Milliarden Euro geschätzt. Die Außenminister der NATO-Staaten kommen heute zu einem zweitägigen Treffen in Schweden zusammen. Bei den Beratungen in Helsingborg soll es insbesondere um den Ausbau der europäischen Verteidigungsfähigkeit gehen. Die USA fordern eine fairere Lastenteilung innerhalb des Bündnisses. Auch der Krieg in der Ukraine und Kooperationen bei der Rüstung sind Thema. EU-Beitrittsverhandlungen sind langwierig, auch im Fall der Ukraine. Bundeskanzler Merz hat jetzt vorgeschlagen, dem Land einen neuen Sonderstatus als assoziiertes Mitglied anzubieten. In einem Brief an die EU-Spitzen warb er für eine stärkere Beteiligung Kiews an den Institutionen sowie der Sicherheits- und Außenpolitik. Volle Mitgliedschafts- und Stimmrechte soll die Ukraine zunächst aber nicht bekommen. Merz begründet den Vorstoß mit erheblichen Fortschritten in den Beitrittsverhandlungen und der besonderen Lage der Ukraine als Land im Krieg. Die von der Regierung eingesetzte Expertenkommission zur Reform der gesetzlichen Rente will offenbar die schrittweise Anhebung des Renteneintrittsalters auf 70 Jahre empfehlen. Das berichtet die Bild-Zeitung unter Berufung auf Kommissionskreise. Die Anhebung soll demnach ab den 2040er Jahren beginnen und bis Anfang der 2060er Jahre erreicht werden. Zudem werde vorgeschlagen, das Rentenniveau ab 2031 von 48 auf 46% abzusenken, so der Bericht. Nach dem Einsturz eines Hauses vor 3 Tagen im sächsischen Görlitz ist gestern Abend die Leiche einer Frau gefunden worden. Diese wurde mit Hilfe eines Spürhundes in den Trümmern gefunden. Das Haus, in dem sich Miet- und Ferienwohnungen befanden, war am Montagabend aus bislang ungeklärter Ursache eingestürzt. 2 Menschen werden weiterhin vermisst. Fragen wir nach bei Stefan Schmidt in Görlitz. Stefan, die Leiche einer Frau ist gefunden worden. Weiß man, um wen es sich da handelt?
1: Ja, man weiß oder man geht davon aus, dass es die 25-jährige Rumänin ist, eine von den beiden Frauen, die 25-jährige. Das haben die Rettungskräfte uns so mitgeteilt. Diese war aus touristischen Gründen hier in der Stadt und wie eben schon angeklungen, fehlt noch immer von den beiden, also von der einen weiteren Frau und dem Mann noch jede Spur.
0: Hunde haben ja an 2 Stellen angeschlagen. Wie gehen die Rettungsarbeiten zurzeit voran?
1: Ja, diese Frage kann ich gerne weitergeben an die Leiterin der hiesigen Feuerwehr, Frau Anja Weigel. Frau Weigel, wie gehen jetzt die Suchmaßnahmen weiter?
2: Also wir haben uns explizit durch die Suchhunde noch mal die Stellen bestätigen lassen, wo wir die weiteren Personen vermuten. Und insbesondere in dem Bereich gehen wir jetzt weiter in die Tiefe.
1: Per Hand immer noch, also wird Stück für Stück abgetragen oder wird jetzt schon mit größerem Gerät hier fortgefahren?
2: Sowohl als auch für alle größeren Bauteile, nenne ich sie einfach mal, haben wir nach wie vor die Kräne und die Bagger im Einsatz. Wir sind händisch am Arbeiten, wir haben uns aber noch Zusatzgerät geholt in Form eines Saugbaggers, weil wir sind ja jetzt auch in einem Bereich, wo ich nenne es mal der kleinere Schutt plötzlich mehr wird. Ne? Also die einzelnen Ziegel kann ich entnehmen und das muss man sich so vorstellen, ist wie ein Staubsauger, der saugt praktisch die Kleinteile ab. Bevor wir sie in Eimer schütten und dann auskippen müssten, sind wir so auf der schnelleren Seite.
1: Seit dem Unglück sind jetzt ungefähr ein bisschen was über 60 Stunden vergangen. Wie groß ist die Hoffnung, hier noch jemanden überlebend aus den Trümmern zu bergen?
2: Die Frage stellen Sie mir ja schon seit mehreren Tagen. Die Hoffnung stirbt nie, das sage ich, wiederhole ich noch mal. Aber sie sinkt auch natürlich, je tiefer wir kommen. Das ist ja einfach auch das Gewicht, was da die ganze Zeit drauf lag. Die Hoffnung sinkt, aber sie ist nicht komplett verloren.
1: Mit wie vielen Einsatzkräften sind Sie jetzt noch vor Ort?
2: Nach wie vor unverändert im 3-stelligen Bereich, sodass wir regelmäßig durchtauschen.
1: Vielen Dank, Frau Weigel. Also die Hoffnung, sie ist da und sie trägt natürlich alle Rettungskräfte hier, noch jemanden lebend aus diesen Trümmern zu bergen.
0: Vielen Dank für diese Informationen, Stefan Schmidt in Görlitz. Die USA klagen den früheren kubanischen Präsidenten Raúl Castro an und erhöhen damit den Druck auf den sozialistisch regierten Karibikstaat. Castro

0: wird vorgeworfen, vor 30 Jahren in den Abschuss mehrerer Kleinflugzeuge durch Kubas Luftwaffe verwickelt gewesen zu sein, bei dem auch drei US-Amerikaner starben. US-Justizminister Blanche sagte, Castro solle für seinen Prozess in die USA kommen, egal wie. Kubas stellvertretender Außenminister warf den USA vor, Anschuldigungen wie diese zu nutzen, um militärisch gegen souveräne Staaten vorzugehen. Das Raumfahrtunternehmen SpaceX strebt den bislang größten Börsengang der Geschichte an. Laut jetzt veröffentlichten Unterlagen könnte er rund 75 Milliarden Dollar einbringen und Gründer Elon Musk zum ersten Millionär der Geschichte machen. Das Unternehmen erklärte, das Geld solle in Projekte fließen, um Menschen auf den Mond und möglicherweise auch auf den Mars zu bringen. Derzeit schreibt das Unternehmen Milliardenverluste. Die süditalienische Großstadt Neapel und Umgebung sind am Morgen von einem Erdbeben erschüttert worden. Es hatte laut dem Nationalen Institut für Geophysik und Vulkanologie eine Stärke von 4,4. Das Epizentrum lag demnach in den Phlegräischen Feldern, einem Gebiet mit hoher vulkanischer Aktivität, das sich über den Westen von Neapel hinaus aufs Mittelmeer erstreckt. Die Schulen blieben vorsichtshalber geschlossen. Über größere Schäden ist bislang nichts bekannt. Und damit zum Sport. Für den SC Freiburg ist der Traum vom ersten Europapokalsieg gestern Abend geplatzt. Das Team von Trainer Schuster unterlag Aston Villa im Finale in Istanbul mit 0:3. Trotz der Niederlage bleibt die Finalteilnahme für die Breisgauer historisch. Und noch der Blick aufs Wetter. Heute ein Wechsel aus Sonne und teils dichten Wolken mit einzelnen Schauern. Im Südwesten überwiegend trocken mit viel Sonnenschein. Höchstwerte 16 bis 26 Grad. Die Außenminister der NATO-Staaten treffen sich heute und morgen im schwedischen Helsingborg. Bei den Beratungen soll es insbesondere um den Ausbau der europäischen Verteidigungsfähigkeit gehen. Die USA fordern eine fairere Lastenteilung innerhalb des Bündnisses. Weiteres Thema ist der Krieg in der Ukraine. Das Land verteidigt sich seit mittlerweile mehr als 1500 Tagen gegen Russland. Die NATO-Staaten erhoffen sich daher auch weitere Erkenntnisse über den Abwehrkampf und den Drohnenkrieg.
1: Ein russischer Raketenangriff diese Woche auf die Stadt Dnipro. Mehr als 20 Verletzte. Allein in jener Nacht hat Russland 22 Raketen auf die Ukraine abgeschossen, darunter ballistische, also besonders weitreichende. Wir brauchen Systeme gegen ballistische Raketen. Wir suchen nach Möglichkeiten, Flugabwehr in der Ukraine gemeinsam mit unseren Partnern zu produzieren. Also die Systeme selbst und die Raketen. Denn gegen russische Drohnen hat die Ukraine schon Gegenmittel gefunden. Abfangdrohnen wie diese aus ukrainischer Produktion explodieren neben den russischen Shahed-Drohnen und machen sie so unschädlich. Erfolgreich ist die Ukraine auch bei Mittelstreckendrohnen. Dieses Modell kann so weit fliegen, dass es russische Logistik weit hinter der Front trifft. Du sitzt weiter entfernt von der Kontaktlinie und kannst weiter fliegen, um dem Feind mehr Schaden zuzufügen. Und Langstreckendrohnen, sie treffen Ziele auch hunderte Kilometer tief in Russland, wie hier direkt bei Moskau. Doch trotz solcher ukrainischer Erfolge gelingt es Russland noch immer, im Leben der Ukrainer Tod und Angst zu verbreiten.
0: Demian von Osten auf dem Maidan in Kiew. Fangen wir mal ganz aktuell an. Wie ist die vergangene Nacht in der Ukraine verlaufen?
2: In der Ukraine tatsächlich erstaunlich ruhig. Wir haben ja sonst hier eigentlich täglich Luftalarm in der Hauptstadt Kiew, aber auch in den Regionen. Gerade die Städte, die etwas näher an der Front oder an der russischen Grenze sind, haben wirklich täglich Luftalarm und eigentlich alle zwei Tage irgendwelche heftigen Einschläge von Raketen oder Drohnen mit Verletzten und Toten. Heute Nacht gab es auch einen Angriff auf die Stadt Dnipro. Dabei hat es Verletzte gegeben. Eine russische Drohne ist dort eingeschlagen. Ansonsten eine erstaunlich ruhige Nacht, aber das ist meistens nur eine Atempause. Und der ukrainische Präsident Selenskyj hat auch schon von neuen Plänen der russischen Seite berichtet. Nach Informationen des ukrainischen Geheimdienstes bereitet sich Russland wohl auf verschiedene Szenarien vor, die Ukraine erneut anzugreifen. Eines könnte erneut über Belarus sein. Wir erinnern uns, dass über Belarus die ersten Angriffe vor 4 Jahren erfolgt sind. Und deswegen möchte die Ukraine dort ihre Verteidigung jetzt verstärken.
0: Dann schauen wir nach Schweden. Beim Treffen der NATO-Außenminister soll es um die Vorbereitung des NATO-Gipfels im Juli in Ankara gehen. Gesprächsthema wird wohl aber auch das angespannte Verhältnis zwischen den USA und den übrigen NATO-Mitgliedern sein. Dann gibt es noch den Iran-Krieg und den geplanten US-Truppenabzug aus Europa. Demian, wie groß ist die Sorge in Kiew, dass die Ukraine bei dieser Gemengelage nicht ausreichend berücksichtigt wird?
2: Ich glaube, die Sorge war da vor einigen Monaten, insbesondere als der Iran-Krieg ganz aktuell war, gerade losgegangen war. Da ist ja auch Volodymyr Zelensky zu diplomatischen Missionen aufgebrochen in den Nahen Osten, um auch den Kontakt zu suchen zu Golfstaaten, die damals unter iranischen Drohnenangriffen gelitten hatten. Mittlerweile hat sich der Fokus ein bisschen wieder zurückverlagert auf die Ukraine, auch wegen schwerer Angriffe, auch deswegen, weil Europa feststellt, dass hier der Krieg nach wie vor mit eigentlich unverminderter Härte weitergeht und dieser Krieg vor der eigenen Haustür eine sehr wichtige Rolle spielt für die Bedrohungslage in der Europäischen Union selber.
0: Dann arbeiten wir uns mal durch die einzelnen Aspekte durch und beginnen an der Kriegsfront. Wie gut ist die Ukraine zurzeit militärisch aufgestellt und was braucht sie, um sich weiter gegen den russischen Angriffskrieg verteidigen zu können?
2: Also sie ist immer besser aufgestellt durch eigene Produktionen, auch durch Koproduktionen, wenn man das so nennen möchte, also Rüstungskooperationen. Gerade Deutschland ist hier mit vorne dabei, hat seit einigen Monaten große gemeinsame Produktion oder fast schon seit Jahren, die aber immer weiter ausgeweitet werden. Bundesverteidigungsminister Pistorius war vergangene Woche hier, um auch einige der ukrainischen Drohnen Produktionen sich anzuschauen. Also da ist eine Menge im Gange auf dieser Seite. Auf der anderen Seite fehlt es der Ukraine immer noch an Luftverteidigung, an Möglichkeiten, die russischen Raketen abzuschießen, die immer wieder in die Ukraine fliegen. Beim Abschuss der russischen Drohnen ist man schon weiter. Neulich gab es einen großen Drohnenangriff mit über 1500 Drohnen in 2 Tagen. Und da sprach der ukrainische Präsident Zelensky von einer Abfangrate von 93%. Das ist schon ziemlich viel. Es schlagen trotzdem immer noch einige russische Drohnen ein. Und je mehr Russland verschießt auf einen Punkt, also in eine Stadt, irgendwann ist die Flugabwehr einfach überlastet. Die zur Verfügung stehenden Flugabwehrraketen sind aus und dann kann sich die Ukraine nicht mehr verteidigen. Deswegen ist Flugabwehr vor allen Dingen gegen die schnell fliegenden russischen Raketen das, was die Ukraine am allermeisten noch braucht.
0: Die USA planen ja derzeit, einen Teil ihrer Truppen aus Europa abzuziehen. Wie wird das in Kiew gesehen?
2: Tatsächlich ist das hier überhaupt kein Thema in der Ukraine, der Teilabzug der US-Truppen. Man hat sich ja schon damit arrangiert, dass die USA nicht mehr der Partner sind, der sie vor ein paar Jahren noch waren.
0: Dann die Schlussfrage: Was sind die realistischen Erwartungen in Kiew an das Treffen in Helsingborg?
2: Es ist ja nur ein Vorbereitungstreffen und man ist hier in Kiew in ständigem Austausch mit den Europäern und erhofft sich sicherlich weiter Möglichkeiten in Koproduktion, Luftverteidigung auch in der Ukraine zu produzieren. Das ist das, was man verstärkt versucht, die Produktion hierher zu verlagern und da möchte man im Prinzip jeden Tag einen Schritt weiter vorankommen.
0: Demian von Osten in Kiew, vielen Dank für diese Informationen und Hintergründe. Die Ukraine ist also eines der Themen beim NATO-Außenministertreffen. Ja, und mit Bernd Rasem in der Tagesschau-Redaktion spreche ich jetzt noch über die weiteren Themen bei dem Treffen in Helsingborg. Bernd, worum geht es denn noch?
3: Ja, es ist wirklich ganz spannend bei diesem Treffen. Tatsächlich ist die Ukraine heute Abend das Thema. Dann ist nämlich der ukrainische Außenminister in Helsingborg dort bei den Außenministerinnen und Außenministern der NATO zu Gast. Aber morgen geht es dann wirklich um ganz, ganz viele Punkte. Und die habe ich jetzt hier mal ganz kurz zusammengefasst, damit wir mal einen Überblick haben, auf was müssen wir uns da einstellen. Also zunächst, und das ist ein ganz wichtiger Punkt, Vorbereitung des NATO-Gipfels in Ankara. Der findet Anfang Juli statt. Nächster Punkt, das harte Rüttel der NATO-Generalsekretär gestern noch mal gesagt. Wir steuern auf eine NATO 3.0 hin. Das heißt, eine neue Führungsstruktur soll aufgestellt werden. Die Europäer sollen mehr Verantwortung bekommen, vor allen Dingen im konventionellen Bereich. Das soll sich auch in der Führungsstruktur widerspiegeln. So, dann geht es natürlich mal wieder, und das ist der nächste Punkt, ums liebe Geld, Erreichen des 5%-Ziels. Da sind ja einige Staaten noch weit von entfernt. Einige, wie zum Beispiel Spanien, haben auch gesagt, da machen sie nicht mit. Das wird sicherlich noch mal heiße Diskussionen hervorrufen. Die US-Amerikaner wollen einfach mehr Geld von den Europäern für die NATO. Und der letzte Punkt, auch ein ganz wichtiger Punkt, auch in Deutschland natürlich, mehr Kapazitäten in der Rüstungsindustrie. Da geht es darum, dass man dort eben auch sich abstimmt, was wird in den USA produziert, was wird auf der anderen Seite eben auch in Europa produziert und wie kann man da voneinander profitieren. Also neben der Ukraine ganz viele wichtige Punkte. Es geht eben vor allen Dingen um Strukturen in der NATO, es geht ums Geld. Ich kann mir gut vorstellen, dass man da auch noch mal über das Thema pazifischer Raum, China-Bedrohung durch China dort sprechen wird und natürlich sicherlich auch über das Thema Iran und Straße von Hormuz. Das wird sicherlich auch alles noch zur Sprache kommen. Ich bin nur sehr in Zweifel, ob wir das mitbekommen. Vieles findet gerade bei solchen Treffen auch hinter verschlossenen Türen statt.
0: Nichtsdestotrotz, Bernd, lass uns auf ein NATO-Mitglied noch mal genauer schauen, nämlich Ungarn. Nach dem Machtwechsel in Budapest ist Ministerpräsident Modyo jetzt auf Europa-Tournee und wird da zum Teil auch mit viel Begeisterung empfangen. Wo macht er denn gerade Station?
3: Er ist eingetroffen vor gut einer Stunde in Österreich. Und das ist ganz spannend. Das ist die zweite Auslandsreise dann in seiner Amtszeit oder der zweite Punkt der Auslandsreise. Hier wird er vom österreichischen Bundeskanzler Stocker empfangen mit militärischen Ehren. Ja, und dann wird man sicherlich über die bilateralen Beziehungen reden. Die erste Auslandsreise, und das sagen viele Kommentatoren europaweit, ist schon bezeichnend. Da habe ich auch die Bilder mitgebracht. Das war gestern Polen. Also hier sehen wir das. Dort ist er in Danzig eingetroffen. Rechts sehen wir Donald Tusk. Er wird auch begeistert von der Bevölkerung empfangen. Warum Danzig eine seiner Stationen? Er ging erst nach Krakau, dann nach Warschau und dann eben, wie gesagt, am Abend nach Danzig. Dort ist ja der Geburtsort der Arbeiterbewegung Solidarność, die dann nachher auch zum Umsturz in Polen geführt hat. Hier wird ihm nochmal das Logo von Solidarność offiziell überreicht. Also ein deutliches Zeichen von Peter Modyo. Und einer, der wirklich begeistert war über diesen Besuch, wer war das? Der Gastgeber Donald Tusk, und der hat schon von einem neuen europäischen Frühling gesprochen. Das hören wir uns mal an.
4: Ihr Sieg und Ihr Besuch hier, wo die Solidarność ihren Ursprung hatte, sind ein sehr wichtiges Zeichen. Für die Menschen in ganz Europa und auf der ganzen Welt zeigen Sie, dass der europäische Frühling wieder begonnen hat. Genau wie damals der Frühling der Nationen in Budapest, Warschau, Polen, Ungarn, Danzig. Und heute glauben wir alle fest daran, dass dieser Frühling in Europa dank Menschen wie Ihnen niemals enden wird.
3: Ja, ein neuer europäischer Frühling, neue Politik. Und das zeigt sich auch im Reiseverhalten von Peter Modyo, dem neuen ungarischen Ministerpräsidenten. Da habe ich mal zwei Fotos von seinem Account mitgebracht. Da sehen wir das. Er ist gestern nämlich nach Warschau bzw. Krakau in einem Linienflug von Austrian Airlines geflogen und dann von Krakau nach Warschau. Auch nicht mit dem Flugzeug oder mit dem Auto, sondern ganz einfach mit dem Zug. Da gab es dann auch was Leckeres zu essen. Ich befürchte aber nicht das normale Essen. Da gab es vielleicht doch nochmal ein spezielles Essen für ihn. Aber wie gesagt, er vergibt sich volksnah, und das ist eben Peter Modyo mit seiner neuen Politik, und er will es eben nach außen hin auch zeigen.
0: Und wir machen jetzt noch mit einem ganz anderen Thema weiter hier im Update. Bernd, das Schicksal des gestrandeten Wals hatte ja zuletzt reichlich Schlagzeilen produziert. Schauen wir jetzt mal auf ein Pilotprojekt zu diesem Thema. Wie lässt sich die Kollision von Walen und Schiffen verhindern und warum ist das so wichtig, Bernd?
3: Ja, gut, dass du es angesprochen hast. Der Wal, der in der Ostsee dann vor Pöhl auch gestrandet ist, da wird ja vermutet, der ist möglicherweise mit einem Schiff kollidiert. Durch eine Schiffsschraube ist er dann sehr schwer verletzt worden. Da ist man sich nicht hundertprozentig sicher. Jetzt schauen wir uns mal auf ein paar Bilder, die uns aus San Francisco überspielt worden sind. Sieht ja eigentlich wunderschön aus, die San Francisco Bay. Aber das große Problem in dieser San Francisco Bay, gibt es ungeheuer viele Wale. Warum? Die ziehen normalerweise von, das sind Grauwale überwiegend, die ziehen normalerweise vom Süden Mexiko zu ihren Nahrungsgebieten dann Richtung Arktis und machen dann mal so einen kurzen Abstecher in der Bay, leider mit diesen traurigen Bildern, die dann hier zu sehen sind. Da war ein Walkadaver eben am Ufer zu sehen. Sie sind teilweise tagelang und wochenlang in dieser Francisco Bay und das hat wirklich gravierende Folgen. Das hören wir uns mal an.
5: Sadly.
4: Leider sterben in der Bucht viele Wale. Letztes Jahr 21, in diesem Jahr sind es bisher schon 7. Wir versuchen also, diese Todesfälle zu reduzieren, insbesondere jene, die auf Kollisionen zwischen Walen und Schiffen zurückzuführen sind.
3: So, und jetzt gibt es ein neues System. Das wurde jetzt feierlich mit dem blauen Band durchschnitten und eröffnet. Das nennt sich Whale Spotter. Und das scannt die gesamte Bucht. Und das sieht aus wie so ein Mobilfunkmast. Das ist aber ein Hightech-Mast. Da sind Kameras installiert. Es gibt eine Kamera hier an Land. Es gibt eine auf einer Fähre, die permanent in der Bay unterwegs ist. Eine auf Alcatraz und eine auf der Golden Gate Bridge. Also 4 Kameras, Wärmebildkameras. Die können auch bei Nacht Wale entdecken. Und sobald irgendein Wal dort entdeckt worden ist, wird das in einem Echtzeitsystem mittels KI auch noch, wird die Position bekannt gegeben und alle Schiffe, die dort in der Bay unterwegs sind, werden gewarnt. Und am Ende hoffentlich wird alles gut gehen und dann wird es keine Unfälle mehr geben. Und das System, das kann ich schon mal sagen, das hat sofort, wenige Minuten nachdem es in Betrieb genommen worden ist, schon etliche Meldungen produziert, wo welche Wale unterwegs sind. Also wirklich, wenn das klappt, ein gutes System, um Wale zu schützen, zumindest in der Nähe von Land und in der Nähe von Schiffen.
0: Mehr Sicherheit für Wale und Schiffe. Bernd Rasem in der Tagesschau-Redaktion. Vielen Dank für das Update.
3: Auch mal was Positives.
0: Genauso. Sie sorgen dafür, dass Fabriken ihr Material bekommen und dass die Regale in den Supermärkten und Geschäften gefüllt sind. Lkw-Fahrer halten unser Leben am Laufen. Allerdings wird der Beruf immer noch stark von Männern dominiert. Gerade mal 2 bis 3 von 100 Personen, die in einem Lastwagen hinterm Steuer sitzen, sind weiblich. Doch es werden mehr. Eine dieser Fahrerinnen ist seit 4 Jahren Melanie Daun. Unsere MoMA-Reporterin Lucrezia Gata hat sie einen Tag lang begleitet.
6: Okay, in dem LKW werde ich also heute meinen Tag verbringen. Ich bin echt gespannt auf Melanie Daun. Sie ist 25 Jahre alt und hat ihren Bürojob aufgegeben, um LKW zu fahren.
7: Für mich ist das Leidenschaft. Ja? Total schön und Leidenschaft, weil ja, ich fühle mich damit einfach irgendwie wohl.
6: 10.30 Uhr. Cool. Seelem in der Nähe von Trier. Melanie Daun hat erst gestern Abend spät erfahren, was sie heute für eine Tour fährt. Sie fährt ausschließlich tagsüber südliche Eifel, manchmal auch Luxemburg.
7: Heute habe ich ein etwas stressigeres Programm. Also habe meine 4 Kunden innerhalb von einem relativ kurzen Zeitraum abzuholen.
6: 4 Kunden, 300 Kilometer und zwischendrin laden, entladen, Pausenzeiten einhalten. Ein Zeitplan, der nur funktioniert, wenn alles glatt läuft. Sieht gerade nicht so aus.
8: Das ist jetzt ein Unfall.
7: Sieht doch noch aus.
8: Ist aber nichts Größeres.
6: Glück gehabt, kein Stau. Weiter geht's entlang der Mosel. Und ich muss sagen, das hat schon was, der Blick von hier oben. Langsam bekomme ich einen Eindruck davon, was Melanie Daun an ihrem Job so begeistert.
7: Mich fasziniert das einfach, dass ich hoch sitze, weit sehen kann. Man hat vor allem so ein bisschen so seine Ruhe. Also es würde man quasi zu Hause im Homeoffice sitzen.
6: Naja, das mit der Ruhe ist relativ. 11 Uhr, der erste Kunde. Wir sind zeitlich schon etwas in Verzug. Melanie packt ihrem LKW die ersten Container auf den Buckel. Beim nächsten Kunden muss sie sich richtig konzentrieren. Hier geht's um Präzision.
7: Okay. Weil man halt wirklich genau dazwischen durchpassen muss.
6: Der LKW ist knapp 19 Meter lang. Rückwärts einparken mit so einem Anhänger, keine Ahnung, wie das gehen soll. Das ist echte Millimeterarbeit. Aber es klappt im ersten Versuch. Container abgeladen. Jetzt muss sie direkt daneben einen neuen Container aufladen. Das scheint aber nicht so einfach zu gehen.
7: Es gibt immer so Tage, wo es nie funktioniert oder direkt gut funktioniert. Dazwischen gibt es eigentlich nichts.
6: Ein letzter Ruck. Geschafft. Eigentlich müsste Melanie Daun jetzt weiter. Die Zeit drängt, darf sie aber nicht. Sie muss die Pausenzeiten einhalten.
8: Schöner Ausblick.
6: 30 Minuten muss sie hier stehen, bisschen in die Gegend gucken. Das reicht für ein Brötchen und ein bisschen Beschäftigung, bis sie wieder weiterfahren kann. Inzwischen ist es 15.30 Uhr. Auf dem Weg zum nächsten Kunden fährt Melanie Daun an die Tankstelle. So ein LKW hat mehr als nur einen Tank. Volltanken dauert ungefähr eine Viertelstunde. Klar, bei fast 1000 Litern.
7: Ist ja so, egal wo eine Krise ist, am Ende schlägt sich's auch auf die Spritpreise nieder. Ihr kriegt schon Anweisungen, dass ihr ein bisschen spritsparender fahren sollt.
5: Spritsparend fahren sollt, vor allem vielleicht auch hier und da noch ein bisschen Maut einsparen. Also sprich über Landstraßen fahren, also über die Autobahn, so wo es halt möglich ist und wo es halt keinen großen Umweg gibt.
6: Nebenan tankt Johann Wolfgang Goethe seinen LKW voll. Das ist kein Witz, der heißt echt so. Ich erzähle ihm, dass ich eine Reportage über Melanie Daun mache.
7: Ist es für Sie ungewöhnlich, eine weibliche Fahrerin zu sehen?
9: Nein, mittlerweile nicht mehr. Das sieht man oft. Ja. Vor allen Dingen noch so eine hübsche, ne? Wir haben ja Fahrermangel ohne Ende und genau. Da kann man jede Hand gebrauchen. Ne?
5: Hauptsächlich ist es aber eher so, dass die Männer dann doch helfen kommen.
8: Also die haben das Gefühl, die müssen helfen, aber du brauchst gar keine Hilfe.
5: Korrekt, also mich halten die dann in dem Sinne eher auf. Ist ja lieb gemeint, ne? Kann ich ja nichts sagen.
6: Inzwischen ist es 17.30 Uhr, die Bitburger Brauerei. Wir dürfen auf dem Gelände nicht drehen. Melanie Daun holt dort eine Ladung Werbeartikel ab. Am Ende hat sie doch noch alle Termine geschafft.
8: Zu, ja? Wie hast du das aufgeholt? Also du hattest ja zwischendurch eine Dreiviertelstunde Verzug quasi.
5: Ich habe tatsächlich durch das schnellere Arbeiten, also schnelleres Umbrücken, alles vorher abklären, noch mal ein bisschen was rausgeholt. Natürlich bin ich jetzt nicht überpünktlich, aber ich bin auch noch nicht zu spät. Also es ist okay, ist im Rahmen.
6: Nach einem Tag kann ich verstehen, was Melanie Daun an ihrem Beruf fasziniert. Es ist ein anspruchsvoller Job mit viel Verantwortung und ein Lebensgefühl. Hier oben, wo ich mich irgendwie fühle wie in einem rollenden Wohnzimmer.
0: Guten Tag, hier ist die Tagesschau in 100 Sekunden. NATO-Außenminister treffen sich in Schweden. Im Zentrum der zweitägigen Beratungen in Helsingborg stehen wohl der Krieg in der Ukraine, die Prüfung der Lastenverteilung innerhalb des transatlantischen Bündnisses und eine Stärkung der Rüstungskooperation. Die Minister wollen gemeinsam den NATO-Gipfel im Juli in Ankara vorbereiten. Merz plädiert für Sonderstatus der Ukraine. Weil die Beitrittsverhandlungen zur EU langwierig sind, hat der Kanzler der EU vorgeschlagen, die Ukraine zunächst als assoziiertes Mitglied aufzunehmen. Volle Mitgliedschafts- und Stimmrechte soll das Land aber zunächst nicht bekommen. Bundestag stimmt über Besteuerung von Flugtickets ab. Die schwarz-rote Koalition will dafür die Ticketsteuer senken. Die Höhe der Entlastung würde von der Art des Fluges abhängen. Wenn die Airlines den Wegfall der Steuer an die Kunden weiterreichen, bedeutet dies eine Ersparnis von 2,50 Euro bei Kurzflügen und 11,40 Euro bei Langstreckenflügen. Rüstungskonzern KNDS begrüßt den Einstieg der Bundesregierung. Das erklärte jetzt Verwaltungsratschef Enders. Regierungskreisen zufolge ist zunächst eine Beteiligung von 40% geplant. KNDS ist Hersteller von Waffensystemen wie dem Kampfpanzer Leopard 2. Aktuell gehört der Konzern einer deutschen Familienholding sowie der französischen Regierung. WM-Team wird nominiert. Bundestrainer Nagelsmann will am Mittag den 26-Mann-Kader für die Fußball-Weltmeisterschaft bekannt geben. Zuletzt war durchgesickert, dass Nagelsmann wieder auf den langjährigen Kapitän Neuer als Nummer 1 setzen dürfte. Das erste WM-Spiel für Deutschland ist am 14. Juni gegen Curaçao. Das Wetter. Heute ein Wechsel aus Sonne und teilweise dichten Wolken mit einzelnen Schauern. Im Südwesten überwiegend freundlich und trocken mit häufigem Sonnenschein. 16 bis 26 Grad.
10: Hallo und herzlich willkommen zu Update Wirtschaft hier aus Frankfurt. Und an der Börse schaut man gespannt auf die aktuellen Geschäftszahlen vom Chip-Hersteller Nvidia. Dieses Unternehmen gilt ja so ein bisschen als Gradmesser für die Stimmung in der Tech- und vor allem in der KI-Branche. Das wollen wir uns heute mal genauer anschauen in der Sendung. Und wir schauen natürlich auf die aktuelle Marktlage, die aktuellen Entwicklungen mit Blick auf die Krisen und Kriege in dieser Welt. Und zuallererst schauen wir jetzt aber mal auf ein Thema, was gerade in Deutschland diskutiert wird. Und zwar soll ja die Arbeitszeitregelung in Deutschland verändert werden, so zumindest der Plan. Das heißt, weg von der klassischen 8 Stunden Arbeitszeit pro Tag hin zu einer flexibleren Wochenarbeitszeit. Und wir wollen jetzt zu Anfang mal klären, wo liegen da die Chancen, wo aber auch die Risiken. Und das hat mein Kollege Nico

0: bei Null. Die Insolvenzzahlen steigen, die Arbeitslosenzahlen eben auch. Und das ist eben der Hauptgrund für diese Wochenarbeitszeit. Du hast es eben gesagt, dass alles flexibler wird, dass man dadurch die Wettbewerbsfähigkeit steigert. Die Arbeitgeber fordern das ja schon lange. Heißt natürlich auch, das ist ein kleiner Mosaikstein, das muss man schon dazu sagen. Also das bedeutet nicht, dass die Reformen nicht mehr nötig wären, denn die muss es natürlich zwingend geben im Bereich der Rente, im Bereich der Gesundheit und auch die internationalen Krisen belasten natürlich weiterhin, das ist klar.
1: So, also man möchte jetzt weg vom 8-Stunden-Tag hin zu einer flexibleren Wochenarbeitszeit. Was genau ist da geplant?
0: Also heute ist es ja so, wie du es gesagt hast, 8-Stunden-Tag, das ist üblich. 10 Stunden sind möglich pro Tag. Und bei dieser Wochenarbeitszeit, wenn man die zugrunde legt, dann wären eben an einzelnen Tagen deutlich mehr als diese 10 Stunden möglich. Es müsste dann eben Ausgleich stattfinden. Viele haben ja per Tarifvertrag eine 40-Stunden-Woche zum Beispiel. Man möchte sich aber an die europäische Arbeitszeitverordnung angleichen. Das heißt 48 Stunden pro Woche. Es gibt auch andere Rechnungen, die sagen bis zu 60 Stunden pro Woche. Und dann müsste es eben in den folgenden Monaten einen Ausgleich geben.
1: Also es müsste dann einen Ausgleich geben. Ist das dann vielleicht auch schon der Haken an der ganzen Nummer?
0: Also zunächst muss man sagen, dass das natürlich für die Arbeitgeber erstmal ein großer Vorteil wäre, weil sie die Beschäftigten dann flexibler einsetzen könnten bei Auftragsspitzen, wenn irgendwas fertig werden muss. Für die Beschäftigten kann es auch ein Vorteil sein, gerade wenn sie auch gerne flexibler arbeiten würden. Es gibt ja Unternehmen, die sagen, innerhalb von 3 oder 4 Tagen könntet ihr dann quasi die Wochenarbeitszeit ableisten und dann hätte man eben länger frei. Aber das geht natürlich überhaupt nicht in jedem Job. Bei der Pflege, am Bau, da kann man nicht einfach mal 3, 4 Stunden hinten dran hängen. Es gibt Studien, die sagen, je länger die Arbeitszeit dauert, desto höher ist auch die Unfallgefahr. Und dann muss man natürlich ehrlicherweise auch sagen, das restliche Leben ist ja auch nicht unbedingt darauf ausgelegt, dass man länger arbeitet. Schauen wir uns nur das Thema Kita an oder Schule. So flexibel ist man da eben an vielen Stellen doch noch nicht.
1: Okay, also Flexibilität fehlt an vielen Stellen. Jetzt muss man aber sagen, grundsätzlich, dass es Ausnahmen vom 8-Stunden-Tag gibt, das gibt es ja heute schon in bestimmten Bereichen.
0: Na klar, wenn man Notfälle hat zum Beispiel, dann der Hilfseinsatz dauert länger, dann gibt es natürlich Ausnahmen. Oder es gibt auch Berufe, bei denen es Ausnahmen gibt. Also schauen wir gerade den Gesundheitssektor an, schauen wir uns den Pflegesektor an, Versorger, auch der öffentliche Verkehr, Medien übrigens auch, Sonntagsarbeit, Feiertagsarbeit, das ist da letztendlich gestattet. Aber es ist eben, wie du es gesagt hast, das ist die Ausnahme und es ist eben nicht die Regel und das soll sich ändern.
1: Nun gibt es aber schon wieder sozusagen Gegenwind gegen diesen Vorschlag. Klar, Gewerkschaften sind gegen diesen Vorschlag, aber auch selbst die Bundesarbeitsministerin distanziert sich schon wieder ein bisschen von dieser Idee. Ist das am Ende dann doch wieder, ich sag mal, eine Menge heiße Luft, Nicolas?
0: Ach, es ist so ein bisschen natürlich die DNA der SPD, die man da aufgeben würde. Du hast das gerade eben gesagt, die Gewerkschaften wettern und das ist eine Errungenschaft, die ist mehr als 100 Jahre alt. Das ist natürlich die große Frage, ob man das aufgeben will und wird. Ja, es steht im Koalitionsvertrag, aber das ist ja, wenn man es genau nimmt, eine politische Absichtserklärung und ob das am Ende des Tages so umgesetzt wird oder nicht. Ich würde da mal ein großes Fragezeichen dahinter setzen. Auf jeden Fall hat das das Potenzial für noch mal ganz schön Streit, auch in Berlin.
1: Wir haben das weiterhin im Blick und du natürlich auch, Nicolas Lieven in Hamburg. Ganz herzlichen Dank.
0: Sehr gerne. Tschüss.
1: Ciao. Ja, also darauf schauen wir natürlich auch weiterhin und genau wie auf ein Thema, was an der Börse weiterhin zu den Trendthemen überhaupt gehört. Sie wissen es natürlich schon, künstliche Intelligenz, KI. Kein Tag vergeht, an dem wir eigentlich nicht über KI sprechen. Und da hat jetzt eben der Chip-Hersteller Nvidia neue Geschäftszahlen vorgelegt. Und der gilt ja, ich habe es eingangs schon mal gesagt, wie so eine Art Gradmesser für die Stimmung in der Branche. Die Geschäftszahlen sind wieder sehr, sehr gut ausgefallen. Und das wird natürlich am Markt genau beobachtet. Aber natürlich auch alle anderen Entwicklungen, gerade im Hinblick auf neue Inflationsrisiken, hohe Energiepreise, all das bespreche ich jetzt mit meinem nächsten Gast hier auf dem Parkett. Und das ist Timo Emden, Finanzmarktanalyst bei Emden Research. Schön, dass Sie da sind. Hallo.
2: Vielen Dank für die Einladung. Hallo.
1: Hi. Lassen Sie uns gerne zu Anfang mal über die Nvidia-Zahlen sprechen. Das ist ja immer ein großes Signal an die Branche, denn wenn Nvidia gute Zahlen vorlegt, dann wird das zumindest von den Anlegern so gesehen, ah, der KI-Hype, der geht weiter, Nachfrage nach Hochleistungschips ist da. Und wir haben es gerade gesehen, also Gewinn im Vergleich zum Vorjahresquartal um 211%.

0: gesteigert. Auch eine deutliche Umsatzsteigerung hat Nvidia hingelegt. Also das Prinzip höher, schneller, weiter trifft darauf wahrscheinlich gerade zu.
1: Absolut. Also Nvidia hat absolut abgeliefert, das muss man schon so sagen. Die Messlatte war wie immer sehr, sehr hoch. Aber das sieht man ganz schön. Ich glaube, Börsianer finden doch immer irgendwie das Haar in der Suppe. Und das sieht man heute auch ganz schön. Ja, das heißt, unterm Strich, die Erwartungen waren sehr, sehr hoch. Sie wurden übertroffen, aber irgendwie hat der Markt sich doch noch ein Stück mehr erhofft. Also vielleicht ist Nvidia auch gar nicht in der Lage, diese Erwartungen zu erfüllen. Aber ich glaube, das trifft es ganz gut unter dem Strich. Nicht zuletzt hätte ich auch nicht erwartet, dass die KI Euphorie bzw. respektive die Nvidia-Zahlen jetzt hier sämtliche geopolitische Risiken beispielsweise vom Tisch räumen. Also das passiert natürlich nicht.
0: Okay, das heißt, wenn wir so auf die Marktlage schauen, bleibt es bei einer Gemengelage vieler Risiken und Themen im Moment. Und Nvidia bzw. Tech und KI bestimmt jetzt nicht das Geschehen. Verstehe ich das richtig?
1: Ja, würde ich schon so unterstreichen. Ich denke, man kann das ganz gut sagen, dass Anleger vielleicht heute respektive gestern ja bereits schon im Vorfeld der Veröffentlichung der Zahlen, die wurden ja nach US-Börsenschluss veröffentlicht. Heute können DAX-Anleger hierzulande reagieren, dass Anleger hierzulande zumindest mal temporär etwas abgelenkt wurden von dem Iran-Konflikt, von den geopolitischen Risiken, der uns ja seit Wochen, Monaten hier begleitet, ja eine Art Dauerschleife auch geworden ist. Und ich glaube, dass heute vielleicht die Nvidia-Zahlen noch ein bisschen mitschwingen werden. Ja, aber vermutlich werden Anleger dann ganz schnell zur Tagesordnung wieder übergehen. Das bedeutet dann Stichwort geopolitische Risiken und die im Zusammenhang stehenden Inflations- respektive Zinssorgen.
0: Genau, bevor wir über die Inflationssorgen reden, ausgelöst natürlich durch anhaltend hohe Energiepreise, lassen Sie uns gerne nochmal auf diese aktuelle Lage, Stichwort USA-Iran-Konflikt eingehen. Es ist dort ja wirklich eine unruhige Phase. Man weiß nicht wirklich, wie es vorangeht. Die Hoffnungen sind auf der einen Seite groß auf eine Einigung, auf eine Annäherung. Auf der anderen Seite drohen sich die beiden Parteien auch immer wieder gegenseitig. Wie geht man am Markt damit um?
1: Ich glaube, auch wenn es sehr, sehr hart klingt, aber der Markt hat hier doch den ein oder anderen Gewöhnungseffekt bereits an den Tag gelegt. Ja, also das, was im Iran passiert, da brauchen wir nicht drüber reden. Das ist eine ganz schlimme Sache. Aber für den Markt hat sich mittlerweile so ein bisschen das Ganze zum Alltag etabliert. Und ich glaube auch, dass eher die Zuversicht da ist als die Sorge, dass diese ganze Thematik noch mal eskalieren könnte. Das sieht man ja auch an vergleichsweise auch stabilen DAX-Niveaus, aber auch anderen Assets, die sie vergleichsweise stabil halten. Also diese Panik, diesen Sell-off, diesen Risk-off-Modus, wie wir ihn eingangs hatten, Ende Februar, Anfang März, als der Konflikt ausgebrochen ist, militärisch zumindest, den haben wir heute nicht mehr. Also ich glaube schon, dass sich insgesamt unter dem Strich hier so eine Art, wie ich schon sagte, Gewöhnungseffekt erstens etabliert hat, aber auch die Zuversicht doch irgendwie da ist, dass das Ganze, ja, vielleicht Anleger doch noch mit einem blauen Auge davonkommen, beziehungsweise nicht Anleger, sondern vor allen Dingen die Weltwirtschaft. Stichwort Straße von Hormuz ist nach wie vor de facto blockiert. Ja, das stimmt, aber vielleicht, das muss man auch dabei sagen, haben Investoren hierzulande oder generell auch in Europa auch die eigentlichen Auswirkungen noch so gar nicht wirklich erfasst, was da auf uns zukommen könnte. Vielleicht ist dieses Risikoszenario noch gar nicht im Markt drin. Das ist zumindest mein Eindruck. Und das bedeutet im Umkehrschluss natürlich, wenn es heute noch nicht drin ist, könnte es aber morgen passieren. Also ich glaube, dass wenn Donald Trump wirklich noch mal dann das Signal Richtung Eskalation gibt, bedeutet, dass die USA noch mal in den Iran eingreifen werden, glaube ich, dass auch hier DAX-Anleger dann erst noch mal hinter die Seitenlinie gehen. Also der DAX hier auch durchaus noch mal einen Schritt zurück macht. Das glaube ich schon. Aber irgendwie dann am Ende des Tages doch die Zuversicht da sein sollte, dass der Iran-Konflikt dann, respektive, dass die Beine dann doch nicht ganz so lang ausfallen sollten, wie man eigentlich jetzt vielleicht denkt.
0: Jetzt muss ich aber doch noch mal einen Punkt ansprechen, den Sie gerade gesagt haben. Die Investoren haben Ihrer Meinung nach offensichtlich das komplette Ausmaß oder die Folgen davon noch nicht komplett erfasst, so haben Sie es gerade gesagt. Also das scheint mir so schwer vorstellbar, denn ehrlicherweise jeden Tag sprechen wir überall in den Nachrichten, aber natürlich auch gerade in der Finanzwelt über all diese Risikofaktoren, über das Hin und Her. Also wie kann das denn sein, dass man da vielleicht die Folgen noch nicht komplett erfasst hat?
1: Ja, ich würde sagen, Anleger sind einfach zu blauäugig, werden vielleicht auch geblendet durch die KI-Euphorie in den USA, die natürlich auch rüberschwappt hierzulande hin, ganz klar. Und natürlich auch die Erwartung, dass der Konflikt ja am Ende wird vielleicht doch irgendwie alles wieder gut, ja, so nach dem Motto agieren. Und ich glaube, dass das eher weniger der Fall sein wird, denn insbesondere mit den Risiken, die ich meine, konkret sind Inflations- respektive Zinsrisiken. Anfang des Jahres hat man vielleicht noch auf Zinssenkungen in diesem Jahr gehofft. Jetzt muss man sich plötzlich mit Zinserhöhungen auseinandersetzen in den USA, aber auch durch die EZB. Und ich glaube, dass das hier auch Anteilsscheinen wirklich dann wieder Wind aus den Segeln nehmen könnte. Das ist vor allen Dingen der oder die Gründe, die ich sehe. Und ich glaube, dass vielleicht dann auch, wenn weitere Prognosen gekappt werden, insbesondere zum BIP insgesamt, aber auch Stichwort Rezession, alles, was damit reinfällt, Rezessionsrisiken, glaube ich, dass hier vielleicht dann doch noch das blaue Wunder warten könnte. Aber ich glaube, über Wohl und Wehe dürfte der weitere Verlauf des Irankriegs nicht zuletzt mögliche Wiedereröffnung der Straße von Hormuz fungieren.
0: Also da ist noch eine Menge abzuwarten, wie sich die Lage entwickelt. Wir sehen aber schon auch ausgelöst durch diese höheren oder größeren Inflationssorgen vielleicht eine andere Krise, die sich anbahnt, und zwar am Anleihemarkt. Vielleicht können wir darüber einmal sprechen. Wir sehen, dass eben dort die Renditen steigen am Anleihemarkt als eine Reaktion auf diese Sorgen. Worauf müssen wir uns da einstellen?
1: Ja, das heißt ganz klar, Anleger suchen hier auch oder gehen aus dem Risiko möglicherweise raus und suchen hier Anlagen, die Rendite versprechen bzw. in Richtung Safe Haven gehen. Sollte es hier zu Verwerfungen kommen, glaube ich, dass hier auch möglicherweise diese Turbulenzen auf die Aktienmärkte rüberschwappen könnten, nicht zuletzt hier auch auf den deutschen Leitindex, nicht nur. Also ich glaube, dass Anleger dieses Risiko durchaus im Auge behalten sollten, beziehungsweise dass das auch durchaus als Warnschuss angesehen werden sollte. Ja.
0: Dann lassen Sie uns gerne noch mal auf dieses andere große Thema KI-Tech-Boom blicken zum Ende unseres Gesprächs. Und da sehen wir ja auch verschiedene Entwicklungen. Sie sind ja auch Experte für Krypto und Bitcoin zum Beispiel. Gleichermaßen sehen wir beim Bitcoin im Moment so eine Seitwärtsbewegung. Andere Tech-Werte steigen, aber da kann man sich fragen, ist dieses KI-Thema Tech Thema überall weiterhin ungebrochen oder wie kommt es zu solchen Entwicklungen?
1: Ja, es ist eine ganz spannende Entwicklung. In der Regel war es in der Vergangenheit so, dass zumindest, wenn die Nasdaq gestiegen ist, und wir haben sie in den vergangenen Tagen, Wochen ja immer wieder auch peu à peu auf Rekordhoch gesehen.
0: Wir haben tatsächlich eine Grafik vorbereitet vom Nasdaq 100. Den können wir einmal einblenden, Technologieindex. Ja. Und da sehen wir ganz klar, also hier gab es einen ziemlichen Knick erstmal, aber seitdem geht es bis heute steil bergauf.
1: Genau, die Rallye ist ja wirklich atemberaubend, das muss man da schon so sagen. Aber dieses Rekordfieber, das sehen wir beim Bitcoin ja eben nicht. Zumindest hat es in der Vergangenheit immer mal wieder funktioniert, dass wenn Anleger in den Nasdaq eingestiegen sind, dass dieser Rekordfunke auch auf den Bitcoin überschwappt. Woran könnte das liegen? Es gibt viele Spekulationen, aber ich glaube zumindest, dass erstens muss man sagen, Nasdaq ist ein US-amerikanischer Titel, bedeutet Anleger sind da natürlich erstmal fokussiert auf KI-Fantasie, alles, was damit reinspielt. Dann haben wir den Bitcoin, der natürlich nicht nur Fokus auf die USA hat, sondern auch global, weltweit, das muss man auch dabei sagen. Und ich glaube, dass wir hier auch wieder ganz deutlich sehen, dass der Bitcoin einfach das Risiko-Asset schlechthin ist. Ja? Wir haben insbesondere, wie auch eingangs angesprochen, den geopolitischen Konflikt, wo Bitcoin sehr, sehr drunter hat leiden müssen. Das muss man auch einfach so sagen. Und diese erstens KI-Fantasie, aber auch diese, also erstens die KI-Fantasie, die nicht übergeschwappt ist, und vor allen Dingen die geopolitischen Risiken, Inflationsrisiken, Zinssorgen spielen alle mit rein in diese Gemengelage, wie wir bei Bitcoin sehen. Und das hat hier nicht zuletzt diesen Seitwärtsmarkt zur Folge, der wirklich auf gut Deutsch gesagt langweilig ist, absolut lahm. Ich glaube aber, und das kann man schon zwischen den Zeilen irgendwo auch lesen, auch beim Chart und andere Indikationen deuten auch darauf hin, dass es vielleicht möglicherweise eine gewisse Ruhe vor dem Sturm ist, die sich gerade hier entwickelt. Denn wir haben ja auch noch ein paar interessante Themen in diesem Jahr. Nicht zuletzt Donald Trump, welcher sich im Zwischenwahljahr 2026 in den USA beweisen muss. Ich glaube und ich kann mir gut vorstellen, dass Donald Trump auch hier der Kryptobranche durchaus gewillt ist, hier auch noch mal etwas zurückzugeben.
0: Das werden wir abwarten. Timo Empen, ganz herzlichen Dank für diese Einblicke in den Bereich Tech und aktuelle Marktlage. Dankeschön.
1: Dankeschön.
0: Ja, und KI beschäftigt uns jetzt auch weiterhin in dieser Sendung. Das Wettrennen rund um künstliche Intelligenz läuft auf Hochtouren. Die Tech-Konzerne versuchen sich gegenseitig zu übertrumpfen mit Milliardeninvestitionen, aber natürlich auch immer wieder mit guten Geschäftszahlen. Wir haben gerade zum Beispiel auch über Nvidia gesprochen, den Chip-Hersteller. Der hat wieder sehr gute Zahlen dargelegt. Und das ist natürlich wahnsinnig beäugt in dieser Branche. Und gleichermaßen muss man aber auch langsam mal die Frage stellen, wird denn im Bereich künstlicher Intelligenz am Ende vielleicht auch ein bisschen zu viel Geld ausgegeben von den Tech-Firmen? Refinanziert sich das irgendwann? Kommt das alles wieder? Werden sozusagen die Hoffnungen, die man in diese Technologie reinsteckt, irgendwann sich bewahrheiten? All das bespreche ich jetzt mit meinem nächsten Gast hier und das ist Eckhard Schulte von MindSky Asset Management. Schön, dass Sie da sind. Hallo, Herr Schulte.
2: Schönen guten Morgen.
0: Guten Morgen. Nvidia hat Zahlen vorgelegt. Ich habe gerade schon mal einen kleinen Einblick gegeben gehabt. Deutliche Umsatzsteigerung, noch deutlichere Gewinnsteigerung. Und Nvidia gilt ja so als Fieberthermometer, wie es gerade der Tech-Branche geht, weil sie eben diese ganz wichtigen Chips herstellen. Muss Nvidia inzwischen immer eigentlich sensationelle Zahlen liefern, damit das am Markt überhaupt noch nach vorne getrieben wird? Denn eigentlich ist der Ausblick jetzt ja schon wieder ein bisschen gedämpft ausgefallen.
2: Ja, also man sieht eigentlich auch in den letzten Malen war es schon immer so, dass sie sehr gute Zahlen vorgelegt haben, aber dass die Reaktion der Aktie dann gar nicht so begeistert gewesen war. Und ich denke, ein Stück weit sehen wir das dieses Mal auch wieder. Und es ist natürlich schon so, dass mittlerweile auch der Fokus auf anderen Chip-Herstellern ist, die ja im Prinzip aufgeholt haben. Gerade Alphabet zum Beispiel hat ja auch mit seinen eigenen Chips sehr große Erfolge gefeiert, mit dem Training der Gemini-Modelle zum Beispiel. Und insofern ist, glaube ich, der Fokus ein bisschen von Nvidia weg. Aber es ist natürlich immer noch sehr, sehr wichtig, weil Nvidia natürlich schon sehr tief in diesem KI-Ökosystem verwurzelt ist. Ja, und deswegen ist es natürlich immer noch eine sehr, sehr wichtige Zahl und ein sehr, sehr wichtiges Unternehmen.
0: Weil natürlich auch viele Tech-Firmen, KI-Firmen genau an diesen Chips hängen. Und wenn wir uns da dieses Wettrennen anschauen, ist das ja wirklich unglaublich, über welche Investitionssummen wir da sprechen. Also wir haben es hier mal aufgeschrieben. Meta, Amazon, Google, also Alphabet und Microsoft, all die zusammen wollen rund 725 Milliarden Dollar in KI-Infrastruktur investieren. Also wirklich wahnsinnig hohe Summen für Chips, Cloud-Kapazitäten und so weiter, alles, was man für KI braucht. Das ist ja quasi die Kundenseite von Nvidia zum Teil. Und je mehr diese Konzerne eben am Ende Infrastruktur aufbauen, desto mehr kann ja natürlich auch so ein Konzern wie Nvidia vielleicht verkaufen. Das schafft aber natürlich auch eine große Abhängigkeit, oder?
2: Ja, absolut. Also natürlich haben sich jetzt zum Beispiel gerade Microsoft hat sich ja sehr deutlich auch an OpenAI auch gebunden. Und das ist ja wieder ein riesen Nvidia-Kunde. Absolut. Ja, also es ist zum Teil eben doch ein sehr geschlossenes Ökosystem und es gibt große Abhängigkeiten. Und am Ende ist dann wirklich die entscheidende Frage, werden dann die AI-Nachfrager wirklich so viel Geld bezahlen, gerade zum Beispiel bei OpenAI, um dann diese ganze Kette am Laufen zu halten. Ja? Und es wird sehr spannend, wenn OpenAI dann an die Börse geht. Das ist ja jetzt auch vermutlich Ende des Jahres der Fall, ob dann wirklich diese Mega-Bewertungen bezahlt werden. Und wir sehen natürlich schon auch im Moment eine hohe Konkurrenz. Ja, OpenAI war ein Stück weit führend am Anfang. Jetzt ist es eher Anthropic mit Claude. Und insofern, es können eben auch nicht alle gewinnen. Ja, und das ist schon sehr spannend, die Entwicklung. Und da muss man sehr genau hinschauen.
0: Absolut. Das ist so die große Frage, wer setzt sich am Ende durch? Es sind ja jetzt schon nur relativ wenige Konkurrenten vergleichsweise. Aber davon, wie Sie sagen, können sich natürlich nicht alle durchsetzen. Und gerade beim Thema Suchmaschinen wissen wir ja auch heutzutage, wer sich am Ende durchgesetzt hat in dem Markt.
2: Ja, das stimmt. Wobei ich glaube schon, es wird schon mehrere Anbieter am Ende geben. Ich glaube, es wird nicht so eine Komplettverdrängung wie bei den Suchmaschinen geben, weil der Fokus der Anbieter ist jetzt schon ein Stück weit unterschiedlicher. Also was Anthropic mit Claude kann, ist nicht unbedingt dasselbe. Die Stärken liegen nicht unbedingt da, wo sie auch bei OpenAI liegen. Ja, das heißt, es wird am Ende schon mehrere Anbieter geben, die sich diesen Kuchen verteilen werden. Aber trotzdem ist es natürlich so, dass wir einfach enorme Abhängigkeiten haben. Ja, also zum Teil ist es einfach ein geschlossenes Ökosystem, gerade zum Beispiel OpenAI, Nvidia und Oracle. Und wenn einer in dieser Kette nicht performt oder wenn OpenAI diese Ziele nicht erreicht, dann haben sie schon Rückkopplungen, die auch ganz enorm sein werden auf zum Beispiel Oracle und Nvidia. Ja, und insofern ist es schon so, dass hier Druck da ist, dann zu liefern und irgendwann auch mal diese Ergebnisse zu zeigen. Ja.
0: Sie haben gerade einen ganz wichtigen Punkt angesprochen. Wir sehen so eine Entwicklung, dass eben diese Big-Tech-Firmen untereinander sich nicht nur die Produkte gegenseitig abkaufen oder Dienstleistungen, sondern natürlich auch Investitionen gegenseitig tätigen. Also eine enge Verflechtung sehen wir da, die immer enger wird. Was passiert am Ende, wenn einer fällt?
2: Dann haben wir ein Problem. Ja, also das sind wirklich eigentlich so geschlossene Kreissysteme. Also am deutlichsten ist es bei OpenAI, Oracle und Nvidia, die sich sozusagen gegenseitig aneinander binden, gegenseitig die Investitionsvolumen zuschieben. Und gerade wenn dann OpenAI eben nicht liefert, dann werden sie schon eine Kettenreaktion sehen. Das heißt, dann werden auch Oracle und Nvidia davon betroffen sein. Ja, das heißt, wir haben hier schon sehr hohe Abhängigkeiten. Und klar, solange diese Euphorie da ist, funktioniert das System. Und solange steigert man natürlich dann seine Umsätze, sichert sich auch irgendwo seine Einflusssphäre. Aber es sind einfach hohe Abhängigkeiten da. Und am Ende ist dann wirklich entscheidend. Und die Frage wird irgendwann auch gestellt werden, verdienen wir denn dieses Geld damit, um diese Kette aufrechtzuerhalten? Und ich glaube, wie gesagt, es wird sehr spannend dann zu sehen, wenn OpenAI an die Börse geht, wie sich das entwickelt. Ende des Jahres wahrscheinlich.
0: Wie es sich in Zukunft eben ausgestalten wird, ob sich diese Hoffnungen erfüllen, das können wir gar nicht abschätzen natürlich, das muss man abwarten. Was man aber sich auf jeden Fall genauer anschauen kann, ist schon jetzt sozusagen die Zahl, die ausgegeben wird am Ende in Investitionen für Cloud-Infrastruktur und die Einnahmenseite, also beides gigantische Felder. Kann es am Ende sein, dass jetzt vielleicht weniger übrig bleibt, als man auf den ersten Blick denkt?
2: Das ist schwer, das ist wirklich schwer abzuschätzen. Ich glaube, im Moment sind wir einfach in so einer Phase, jeder will sicherstellen, dass er auch nicht unterinvestiert. Und es ist natürlich auch so, ein Teil der Investitionen werden ja auch getätigt, um alte Geschäftsfelder, die eventuell verloren gehen, nicht zu substituieren. Ja, also bei Google oder Alphabet wird das deutlich. Ja, man verliert die Suche über Suchmaschinen. Man möchte aber natürlich dann mit Anthropic und Cloud sozusagen das kompensieren über Investitionen in AI. Bei Microsoft ist das auch so. Ja, man möchte den Copilot in Office integrieren, um diese Anwendung nicht zu verlieren. Ja, das heißt, zum Teil sind diese Investitionen ja auch nicht nur offensiv, sondern auch defensiv, um sozusagen alte Marktanteile zu schützen. Ja, und das ist auch ganz wichtig. Und das wird, glaube ich, auch so ein bisschen übersehen gerne in dieser ganzen Euphorie.
0: Vielleicht zum Schluss unseres Gesprächs noch mal eine kurze Einschätzung dazu. Ist man denn überhaupt vorbereitet auch mal auf Rücksetzer in dieser Branche? Weil im Moment geht man ja immer davon aus, es geht immer weiter, weiter, weiter.
2: Ja, ich glaube schon. Also ich glaube, was man einfach sagen muss, und das ist auch der große Unterschied zu der Dotcom-Bubble in den 2000ern. Wir haben es hier einfach mit Firmen zu tun, die eben extrem profitabel sind, ja, und bisher ja auch diese Investitionen aus den Cashflows bezahlen können. Das ändert sich so ein bisschen. Jetzt wird es mehr und mehr kreditfinanziert, aber trotzdem sind es sehr profitable Unternehmen. Und das ist der zweite Unterschied zur Dotcom-Blase. Die Bewertungen sind ja gar nicht so hoch, ja, und diese ganze Kursentwicklung wird ja schon aus den Gewinnen getrieben. Und nicht so hohe Bewertungen heißt eben, sie haben dann auch nicht so ein enorm hohes Rückschlagspotenzial, ja, und insofern glaube ich schon, dass der Markt eigentlich trotz allem recht vernünftig in der Einschätzung hier vorgeht, auch immer hinterfragt, werden diese Firmen das verdienen, die Bewertung eben nicht ins Unermessliche treibt. Und insofern glaube ich, kann man nicht sagen, dass wir hier in der Blase sind. Und insofern glaube ich schon auch, dass der Markt mit gewissen Rücksetzern umgehen kann.
0: Einschätzung von Eckhard Schulte. Herzlichen Dank, dass Sie heute hier in der Sendung waren.
2: Ja, vielen Dank.
0: Danke.
2: Danke.
0: Und damit sind wir schon fast am Ende dieser Sendung angekommen. Eine Nachricht interessiert die Investoren heute hier auf dem Parkett natürlich auch besonders. Und zwar hat Tech-Milliardär Elon Musk seine Pläne für den Börsengang für sein Raumfahrtunternehmen SpaceX konkretisiert. Das wird genau beäugt, denn es soll vielleicht der größte Börsengang aller Zeiten werden. Ob das am Ende wirklich so kommt, das müssen wir abwarten. Wir haben es auf jeden Fall für Sie im Blick hier in Update Wirtschaft oder auf tagesschau.de. Und wenn Sie mögen, können Sie gerne morgen wieder einschalten. Bis dahin wünsche ich Ihnen eine schöne weitere Woche. Ich sage tschüss und bis bald.

0: Wäre der Mai schon zu Ende, dann wäre er deutschlandweit bisher rund 1,5 Grad kälter als im aktuellen Klimamittel. Das kühle und wechselhafte Wetter ist jetzt aber vorbei. Die Wetterlage stellt sich komplett um. Ein Hochdruckgebiet breitet sich von Südwesten kommend bis nach Mitteleuropa aus. Und die Tiefdruckzone, die bisher noch wetterbestimmt bei uns war, wird nach Norden abgedrängt. Somit wird der Weg frei für warme Luft, die sich in den kommenden Tagen in ganz Deutschland bemerkbar machen wird. Von Spanien her macht sich diese frühsommerliche Wärme auf den Weg nach Frankreich und strömt schließlich auch zu uns nach Deutschland. Zum Pfingstsonntag und Montag hin könnte aus Norden wieder etwas feuchtere Luft einsickern. Der Sonnenschein bleibt also nicht ganz ungestört, aber es wird sich ganz anders anfühlen als die wechselhafte Kühle der letzten Zeit. Ja, denn vielerorts werden am Wochenende Sommertage von 25 Grad und mehr erreicht. Auch erste Hitzetage von über 30 Grad sind zu erwarten. Solche Temperaturen sind für Ende Mai aber nichts Ungewöhnliches. Und so geht es heute weiter. Die Sonne ist in den südwestlichen Landesteilen häufig zu sehen und am Himmel zeigen sich nur lockere Wolken. Ansonsten entstehen bei einem Sonne-Wolken-Mix noch einzelne Schauer, aber längst nicht mehr so verbreitet wie in den letzten Tagen. In der Nacht zeigen sich vom Süden und Westen bis in die Mitte oft die Sterne. Im Verlauf bildet sich örtlich Nebel. Im Norden und Osten, vor allem in Richtung Küsten, sind noch einige Wolken unterwegs, es bleibt aber trocken. Der Wind spielt dazu keine große Rolle und weht schwach bis mäßig aus westlicher bis nordwestlicher Richtung. Im Südwesten kommt er später aus Nord. Und das sind die Temperaturen. Heute reichen die Höchstwerte von 16 Grad auf Sylt bis 26 Grad am Oberrhein. In der Nacht kühlt sich die Luft ab auf 13 Grad an der Weinstraße bis 5 Grad in den Alpentälern. Morgen erwartet uns im Großteil des Landes viel Sonnenschein, wolkiger ist es noch in Richtung Nordosten. Dazu werden 18 Grad auf Rügen und schon bis 29 Grad am Oberrhein erreicht. Der Samstag verläuft meist sonnig und bringt bis 32 Grad, nur im Norden sind auch mal ein paar Wolken und einzelne Schauer unterwegs. Am Sonntag dominiert der Sonnenschein, auch wenn hier und da Wolken und im Osten vereinzelte Schauer auftauchen. Dazu 18 Grad bei Seewind an den Küsten bis 33 Grad am Oberrhein. Es geht also deutlich bergauf mit den Temperaturen und das Pfingstwochenende bringt frühsommerliche Wärme. Auch wenn die Sonne nicht ganz ungestört scheint, bleiben Schauer selten.
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Guten Tag und herzlich willkommen bei Tagesschau 24, dem Nachrichtensender der ARD. Die Bundesregierung will beim deutsch-französischen Rüstungskonzern KNDS einsteigen. Der Anteil soll zunächst 40% betragen und binnen 3 Jahren auf 30% verringert werden. Verwaltungsratschef Enders erklärte, er begrüße die Entscheidung der Bundesregierung. KNDS stellt Waffensysteme wie den Kampfpanzer Leopard 2 her. Das Unternehmen will demnächst an die Börse gehen. Sein Wert wird auf bis zu 20 Milliarden Euro geschätzt. Die Außenminister der NATO-Staaten kommen heute zu einem zweitägigen Treffen in Schweden zusammen. Bei den Beratungen in Helsingborg soll es insbesondere um den

0: Ausbau der europäischen Verteidigungsfähigkeit gehen. Die USA fordern eine fairere Lastenteilung innerhalb des Bündnisses. Auch der Krieg in der Ukraine und Kooperationen bei der Rüstung sind Thema. EU-Beitrittsverhandlungen sind langwierig, auch im Fall der Ukraine. Bundeskanzler Merz hat jetzt vorgeschlagen, dem Land einen neuen Sonderstatus als assoziiertes Mitglied anzubieten. In einem Brief an die EU-Spitzen warb er für eine stärkere Beteiligung Kiews an den Institutionen sowie der Sicherheits- und Außenpolitik. Volle Mitgliedschafts- und Stimmrechte soll die Ukraine zunächst aber nicht bekommen. Merz begründet den Vorstoß mit erheblichen Fortschritten in den Beitrittsverhandlungen und der besonderen Lage der Ukraine als Land im Krieg. Die von der Regierung eingesetzte Expertenkommission zur Reform der gesetzlichen Rente will offenbar die schrittweise Anhebung des Renteneintrittsalters auf 70 Jahre empfehlen. Das berichtet die Bild-Zeitung unter Berufung auf Kommissionskreise. Die Anhebung soll demnach ab den 2040er Jahren beginnen und bis Anfang der 2060er Jahre erreicht werden. Zudem werde vorgeschlagen, das Rentenniveau ab 2031 von 48 auf 46% abzusenken, so der Bericht. Nach dem Einsturz eines Hauses vor 3 Tagen im sächsischen Görlitz ist gestern Abend die Leiche einer Frau gefunden worden. Diese wurde mit Hilfe eines Spürhundes in den Trümmern gefunden. Das Haus, in dem sich Miet- und Ferienwohnungen befanden, war am Montagabend aus bislang ungeklärter Ursache eingestürzt. 2 Menschen werden weiterhin vermisst. Fragen wir nach bei Stefan Schmidt in Görlitz. Stefan, die Leiche einer Frau ist gefunden worden. Weiß man, um wen es sich da handelt?
1: Ja, man weiß oder man geht davon aus, dass es die 25-jährige Rumänin ist, eine von den beiden Frauen, die 25-jährige. Das haben die Rettungskräfte uns so mitgeteilt. Diese war aus touristischen Gründen hier in der Stadt und wie eben schon angeklungen, fehlt noch immer von den beiden, also von der einen weiteren Frau und dem Mann noch jede Spur.
0: Hunde haben ja an 2 Stellen angeschlagen. Wie gehen die Rettungsarbeiten zurzeit voran?
1: Ja, diese Frage kann ich gerne weitergeben an die Leiterin der hiesigen Feuerwehr, Frau Anja Weigel. Frau Weigel, wie gehen jetzt die Suchmaßnahmen weiter?
2: Also wir haben uns explizit durch die Suchhunde noch mal die Stellen bestätigen lassen, wo wir die weiteren Personen vermuten. Und insbesondere in dem Bereich gehen wir jetzt weiter in die Tiefe.
1: Per Hand immer noch? Also wird Stück für Stück abgetragen oder wird jetzt schon mit größerem Gerät hier fortgefahren?
2: Sowohl als auch. Für alle größeren Bauteile, nenne ich sie einfach mal, haben wir nach wie vor die Kräne und die Bagger im Einsatz. Wir sind händisch am Arbeiten. Wir haben uns aber noch Zusatzgerät geholt in Form eines Saugbaggers, weil wir sind ja jetzt auch in einem Bereich, wo, ich nenne es mal, der kleinere Schutt plötzlich mehr wird. Ne? Also die einzelnen Ziegel kann ich entnehmen und das muss man sich so vorstellen, ist wie ein Staubsauger, der saugt praktisch die Kleinteile ab. Bevor wir sie in Eimer schütten und dann auskippen müssten, sind wir so auf der schnelleren Seite.
1: Seit dem Unglück sind jetzt ungefähr ein bisschen was über 60 Stunden vergangen. Wie groß ist die Hoffnung, hier noch jemanden überlebend aus den Trümmern zu bergen?
2: Die Frage stellen Sie mir ja schon seit mehreren Tagen. Die Hoffnung stirbt nie, das sage ich, wiederhole ich noch mal. Aber sie sinkt auch natürlich, je tiefer wir kommen. Das ist ja einfach auch das Gewicht, was da die ganze Zeit drauf lag. Die Hoffnung sinkt, aber sie ist nicht komplett verloren.
1: Mit wie vielen Einsatzkräften sind Sie jetzt noch vor Ort?
2: Nach wie vor unverändert im 3-stelligen Bereich, sodass wir regelmäßig durchtauschen.
1: Vielen Dank, Frau Weigel. Also die Hoffnung, sie ist da und sie trägt natürlich alle Rettungskräfte hier, noch jemanden lebend aus diesen Trümmern zu bergen.
0: Vielen Dank für diese Informationen, Stefan Schmidt in Görlitz. Die USA klagen den früheren kubanischen Präsidenten Raúl Castro an und erhöhen damit den Druck auf den sozialistisch regierten Karibikstaat. Castro wird vorgeworfen, vor 30 Jahren in den Abschuss mehrerer Kleinflugzeuge durch Kubas Luftwaffe verwickelt gewesen zu sein, bei dem auch 3 US-Amerikaner starben. US-Justizminister Blanche sagte, Castro solle für seinen Prozess in die USA kommen, egal wie. Kubas stellvertretender Außenminister warf den USA vor, Anschuldigungen wie diese zu nutzen, um militärisch gegen souveräne Staaten vorzugehen. Das Raumfahrtunternehmen SpaceX strebt den bislang größten Börsengang der Geschichte an. Laut jetzt veröffentlichten Unterlagen könnte er rund 75 Milliarden Dollar einbringen und Gründer Elon Musk zum ersten Millionär der Geschichte machen. Das Unternehmen erklärte, das Geld solle in Projekte fließen, um Menschen auf den Mond und möglicherweise auch auf den Mars zu bringen. Derzeit schreibt das Unternehmen Milliardenverluste. Die süditalienische Großstadt Neapel und Umgebung sind am Morgen von einem Erdbeben erschüttert worden. Es hatte laut dem Nationalen Institut für Geophysik und Vulkanologie eine Stärke von 4,4. Das Epizentrum lag demnach in den Phlegräischen Feldern, einem Gebiet mit hoher vulkanischer Aktivität, das sich über den Westen von Neapel hinaus aufs Mittelmeer erstreckt. Die Schulen blieben vorsichtshalber geschlossen. Über größere Schäden ist bislang nichts bekannt. Die Außenminister der NATO-Staaten treffen sich heute und morgen im schwedischen Helsingborg. Bei den Beratungen soll es insbesondere um den Ausbau der europäischen Verteidigungsfähigkeit gehen. Die USA fordern eine fairere Lastenteilung innerhalb des Bündnisses. Weiteres Thema ist der Krieg in der Ukraine. Das Land verteidigt sich seit mittlerweile mehr als 1500 Tagen gegen Russland. Die NATO-Staaten erhoffen sich daher auch weitere Erkenntnisse über den Abwehrkampf und den Drohnenkrieg.
3: Ein russischer Raketenangriff diese Woche auf die Stadt Dnipro. Mehr als 20 Verletzte. Allein in jener Nacht hat Russland 22 Raketen auf die Ukraine abgeschossen, darunter ballistische, also besonders weitreichende. Wir brauchen Systeme gegen ballistische Raketen. Wir suchen nach Möglichkeiten, Flugabwehr in der Ukraine gemeinsam mit unseren Partnern zu produzieren. Also die Systeme selbst und die Raketen.
4: PPO-Systeme, Raketen.
3: Denn gegen russische Drohnen hat die Ukraine schon Gegenmittel gefunden. Abfangdrohnen wie diese aus ukrainischer Produktion explodieren neben den russischen Shahed-Drohnen und machen sie so unschädlich. Erfolgreich ist die Ukraine auch bei Mittelstreckendrohnen. Dieses Modell kann so weit fliegen, dass es russische Logistik weit hinter der Front trifft. Du sitzt weiter entfernt von der Kontaktlinie und kannst weiter fliegen, um dem Feind mehr Schaden zuzufügen. Und Langstreckendrohnen, sie treffen Ziele auch hunderte Kilometer tief in Russland, wie hier direkt bei Moskau. Doch trotz solcher ukrainischer Erfolge gelingt es Russland noch immer, im Leben der Ukrainer Tod und Angst zu verbreiten.
0: Demian von Osten auf dem Maidan in Kiew. Fangen wir mal ganz aktuell an. Wie ist die vergangene Nacht in der Ukraine verlaufen?
5: In der Ukraine tatsächlich erstaunlich ruhig. Wir haben ja sonst hier eigentlich täglich Luftalarm in der Hauptstadt Kiew, aber auch in den Regionen. Gerade die Städte, die etwas näher an der Front oder an der russischen Grenze sind, haben wirklich täglich Luftalarm und eigentlich alle zwei Tage irgendwelche heftigen Einschläge von Raketen oder Drohnen mit Verletzten und Toten. Heute Nacht gab es auch einen Angriff auf die Stadt Dnipro. Dabei hat es Verletzte gegeben. Eine russische Drohne ist dort eingeschlagen. Ansonsten eine erstaunlich ruhige Nacht, aber das ist meistens nur eine Atempause. Und der ukrainische Präsident Selenskyj hat auch schon von neuen Plänen der russischen Seite berichtet. Nach Informationen des ukrainischen Geheimdienstes bereitet sich Russland wohl auf verschiedene Szenarien vor, die Ukraine erneut anzugreifen. Eines könnte erneut über Belarus sein. Wir erinnern uns, dass über Belarus die ersten Angriffe vor 4 Jahren erfolgt sind. Und deswegen möchte die Ukraine dort ihre Verteidigung jetzt verstärken.
0: Dann schauen wir nach Schweden. Beim Treffen der NATO-Außenminister soll es um die Vorbereitung des NATO-Gipfels im Juli in Ankara gehen. Gesprächsthema wird wohl aber auch das angespannte Verhältnis zwischen den USA und den übrigen NATO-Mitgliedern sein. Dann gibt es noch den Iran-Krieg und den geplanten US-Truppenabzug aus Europa. Demian, wie groß ist die Sorge in Kiew, dass die Ukraine bei dieser Gemengelage nicht ausreichend berücksichtigt wird?
5: Ich glaube, die Sorge war da vor einigen Monaten, insbesondere als der Iran-Krieg ganz aktuell war, gerade losgegangen war. Da ist ja auch Volodymyr Zelensky zu diplomatischen Missionen aufgebrochen in den Nahen Osten, um auch den Kontakt zu suchen zu Golfstaaten, die damals unter iranischen Drohnenangriffen gelitten hatten. Mittlerweile hat sich der Fokus ein bisschen wieder zurückverlagert auf die Ukraine, auch wegen schwerer Angriffe, auch deswegen, weil Europa feststellt, dass hier der Krieg nach wie vor mit eigentlich unverminderter Härte weitergeht und dieser Krieg vor der eigenen Haustür eine sehr wichtige Rolle spielt für die Bedrohungslage in der Europäischen Union selber.

0: Dann arbeiten wir uns mal durch die einzelnen Aspekte durch und beginnen an der Kriegsfront. Wie gut ist die Ukraine zurzeit militärisch aufgestellt? Und was braucht sie, um sich weiter gegen den russischen Angriffskrieg verteidigen zu können?
1: Also sie ist immer besser aufgestellt durch eigene Produktionen, auch durch Koproduktionen, wenn man das so nennen möchte, also Rüstungskooperationen. Gerade Deutschland ist hier mit vorne dabei, hat seit einigen Monaten große gemeinsame Produktionen oder fast schon seit Jahren, die aber immer weiter ausgeweitet werden. Bundesverteidigungsminister Pistorius war vergangene Woche hier, um auch einige der ukrainischen Drohnen Produktionen sich anzuschauen. Also da ist eine Menge im Gange auf dieser Seite. Auf der anderen Seite fehlt es der Ukraine immer noch an Luftverteidigung, an Möglichkeiten, die russischen Raketen abzuschießen, die immer wieder in die Ukraine fliegen. Beim Abschuss der russischen Drohnen ist man schon weiter. Neulich gab es einen großen Drohnenangriff mit über 1500 Drohnen in 2 Tagen. Und da sprach der ukrainische Präsident Selenskyj von einer Abfangrate von 93%. Das ist schon ziemlich viel. Es schlagen trotzdem immer noch einige russische Drohnen ein. Und je mehr Russland verschießt auf einen Punkt, also in eine Stadt, irgendwann ist die Flugabwehr einfach überlastet, die zur Verfügung stehenden Flugabwehrraketen sind aus und dann kann sich die Ukraine nicht mehr verteidigen. Deswegen ist Flugabwehr vor allen Dingen gegen die schnell fliegenden russischen Raketen das, was die Ukraine am allermeisten noch braucht.
0: Die USA planen ja derzeit, einen Teil ihrer Truppen aus Europa abzuziehen. Wie wird das in Kiew gesehen?
1: Tatsächlich ist das hier überhaupt kein Thema in der Ukraine, der Teilabzug der US-Truppen. Man hat sich ja schon damit arrangiert, dass die USA nicht mehr der Partner sind, der sie vor ein paar Jahren noch waren.
0: Dann die Schlussfrage: Was sind die realistischen Erwartungen in Kiew an das Treffen in Helsingborg?
1: Es ist ja nur ein Vorbereitungstreffen und man ist hier in Kiew in ständigem Austausch mit den Europäern und erhofft sich sicherlich weiter Möglichkeiten in Koproduktion, Luftverteidigung auch in der Ukraine zu produzieren. Das ist das, was man verstärkt versucht, die Produktion hierher zu verlagern und da möchte man im Prinzip jeden Tag einen Schritt weiter vorankommen.
0: Demian von Osten in Kiew, vielen Dank für diese Informationen und Hintergründe.
2: Wäre der Mai schon zu Ende, dann wäre er deutschlandweit bisher rund 1,5 Grad kälter als im aktuellen Klimamittel. Das kühle und wechselhafte Wetter ist jetzt aber vorbei. Die Wetterlage stellt sich komplett um. Ein Hochdruckgebiet breitet sich von Südwesten kommend bis nach Mitteleuropa aus und die Tiefdruckzone, die bisher noch wetterbestimmt bei uns war, wird nach Norden abgedrängt. Somit wird der Weg frei für warme Luft, die sich in den kommenden Tagen in ganz Deutschland bemerkbar machen wird. Von Spanien her macht sich diese frühsommerliche Wärme auf den Weg nach Frankreich und strömt schließlich auch zu uns nach Deutschland. Zum Pfingstsonntag und Montag hin könnte aus Norden wieder etwas feuchtere Luft einsickern. Der Sonnenschein bleibt also nicht ganz ungestört, aber es wird sich ganz anders anfühlen als die wechselhafte Kühle der letzten Zeit. Ja, denn vielerorts werden am Wochenende Sommertage von 25 Grad und mehr erreicht. Auch erste Hitzetage von über 30 Grad sind zu erwarten. Solche Temperaturen sind für Ende Mai aber nichts Ungewöhnliches. Und so geht es heute weiter. Die Sonne ist in den südwestlichen Landesteilen häufig zu sehen und am Himmel zeigen sich nur lockere Wolken. Ansonsten entstehen bei einem Sonne-Wolken-Mix noch einzelne Schauer, aber längst nicht mehr so verbreitet wie in den letzten Tagen. In der Nacht zeigen sich vom Süden und Westen bis in die Mitte oft die Sterne. Im Verlauf bildet sich örtlich Nebel. Im Norden und Osten, vor allem in Richtung Küsten, sind noch einige Wolken unterwegs, es bleibt aber trocken. Der Wind spielt dazu keine große Rolle und weht schwach bis mäßig aus westlicher bis nordwestlicher Richtung. Im Südwesten kommt er später aus Nord. Und das sind die Temperaturen. Heute reichen die Höchstwerte von 16 Grad auf Sylt bis 26 Grad am Oberrhein. In der Nacht kühlt sich die Luft ab auf 13 Grad an der Weinstraße bis 5 Grad in den Alpentälern. Morgen erwartet uns im Großteil des Landes viel Sonnenschein, wolkiger ist es noch in Richtung Nordosten. Dazu werden 18 Grad auf Rügen und schon bis 29 Grad am Oberrhein erreicht. Der Samstag verläuft meist sonnig und bringt bis 32 Grad. Nur im Norden sind auch mal ein paar Wolken und einzelne Schauer unterwegs. Am Sonntag dominiert der Sonnenschein, auch wenn hier und da Wolken und im Osten vereinzelte Schauer auftauchen. Dazu 18 Grad bei Seewind an den Küsten bis 33 Grad am Oberrhein. Es geht also deutlich bergauf mit den Temperaturen und das Pfingstwochenende bringt frühsommerliche Wärme. Auch wenn die Sonne nicht ganz ungestört scheint, bleiben Schauer selten.
0: Der Freiburger Traum vom ersten internationalen Titel ist gestern Abend geplatzt. Im Finale der Europa League in Istanbul mussten sich die Breisgauer Aston Villa mit 0:3 geschlagen geben. Nach 2 Gegentoren kurz vor der Pause entschieden die Engländer die Partie früh für sich. In der 58. Spielminute erzielte Morgan Rogers schließlich den 3:0 Endstand zugunsten des favorisierten Premier League Clubs. Für Aston Villa-Trainer Unai Emery ist es bereits der 5. Europa-League-Titel. Er gewann ihn 3-mal mit dem FC Sevilla, zuletzt 2021 mit Villarreal und nun eben mit Aston Villa. Bei Freiburgs Trainer Julian Schuster war die Enttäuschung nach der Partie dagegen groß.
3: Es fühlt sich nicht schön an, aber ich bin mir sicher, dieser Moment wird uns sportlich helfen, in der Zukunft eine bessere Mannschaft dann eben auch zu sein.
0: Ganz Fußball-Deutschland schaut heute Mittag Richtung Frankfurt am Main. Da wird Bundestrainer Julian Nagelsmann den WM-Kader offiziell bekannt geben. Inoffiziell ist ja schon einiges durchgesickert. Seit heute früh gibt der DFB auf seiner Social-Media-Seite schon häppchenweise Spieler bekannt. Darunter sind Namen wie Joshua Kimmich, Dennis Undav und Kai Havertz. Noch gibt es also keine großen Überraschungen. Die von vielen diskutierte und mit Spannung erwartete Personalie um die Nummer 1 im Tor wurde da aber noch nicht bekannt gegeben. Ja, und die Pressekonferenz um 13 Uhr übertragen wir hier live bei Tagesschau 24. Vor der WM werden aber noch die restlichen Plätze in den deutschen Fußballligen vergeben. Heute Abend trifft Wolfsburg-Trainer Dieter Hecking mit seiner Mannschaft im Relegationshinspiel auf Paderborn. Der Drittletzte der ersten Liga muss gegen den Drittbesten der zweiten Liga ran. Das Hinspiel heute ist für die Wolfsburger ein Heimspiel. Das Rückspiel am Pfingstmontag findet dann in Paderborn statt. Dann wird sich entscheiden, wer von beiden in der nächsten Saison erstklassig spielen darf.
4: Hier kann Großes entstehen. Paderborn macht sich hübsch für den Fall der Fälle. Streetart-Künstler Sebastian Lange rechnet schon länger mit dem Aufstieg des SC.
5: Wir haben ungefähr vor 3 Monaten sind wir in die Planung gegangen. Und damit wir rechtzeitig fertig werden.
4: Die gesamte Stadt richtet sich darauf ein, hier etwas ausrichten zu dürfen am Rathaus.
6: Wir sind stolz auf den SC Paderborn, dass es in die Relegation geschafft hat. Und wir werden mal schauen, was in den beiden Spielen rauskommt und sind guter Dinge.
4: Das ist der Gegner, Wolfsburg. Nach einer grausamen Saison haben sie es mit dem 3:1-Sieg auf St. Pauli gerade noch so auf den Relegationsplatz geschafft. Also nichts von enttäuschtem Bundesligisten, der nachsitzen muss.
7: Auch wenn jetzt alle sagen, ja, Wolfsburg hat vielleicht mehr zu verlieren. Wir haben was gewonnen, nämlich dass wir diese beiden Spiele noch spielen dürfen. Und deshalb ist die Mannschaft nicht lockerer oder angespannter. Sie weiß, dass sie, das hat man glaube ich auch gerade ihr, auch nach dem St. Pauli-Spiel gleich gemerkt, dass sie überhaupt nicht großartig gefeiern wollten dafür, dass wir jetzt 16. geworden sind.
4: Der Erleichterung nach dem gewonnenen Relegationsplatz-Endspiel folgt die Fokussierung auf Paderborn. Aber
7: wir, wie in den letzten Wochen auch, haben nicht so viel auf die Gegner geguckt. Wir haben immer auf das geguckt, wie wir am besten mit den Begebenheiten zurechtkommen. Und ich glaube, wir sollten auch da bei uns bleiben und es genauso wieder machen.
4: Der SC bleibt trotz aller Begeisterung der Underdog. Aber mit viel Emotionen wollen sie in Wolfsburg alle zusammen einen Grundstein legen.
8: Ich habe den Bürgermeister getroffen. Schule wird ausfallen und die ganzen Betriebe werden ab 14 Uhr dicht machen, sodass quasi ganz Paderborn nach Wolfsburg kommen kann.
4: So könnte der kleine SC Paderborn am Ende ganz groß rauskommen.
0: Und wir kommen zum Eishockey. Da findet in der Schweiz gerade die WM statt. Für die deutsche Nationalmannschaft lief es bisher nicht so gut. In den ersten 3 Spielen gab es 3 Niederlagen. Gestern ging es gegen Olympiasieger und Titelverteidiger USA. Und da konnte sich die DEB-Auswahl immerhin einen Punkt erkämpfen. Das Team von Bundestrainer Harald Kreis musste sich am Ende aber mit 4:3 im Penaltyschießen geschlagen geben.
9: über den Kampf ins Spiel und mehr Schüsse aufs Tor. Das wollte Bundestrainer Harold Kreis sehen und seine Mannschaft lieferte schon nach 60 Sekunden. Tiffels scheitert zunächst, setzt aber nach. Seider hat dann etwas Platz und der Handgelenkschuss, der sitzt. Das erste Turniertor für Kapitän Moritz Seider, den NHL-Star der Detroit Red Wings. Die USA kommen mit deutscher Hilfe zum Ausgleich. Den Fehler nutzt Howard zum 1:1. Im zweiten Drittel lag der Weltmeister dann 2:1 vorne. Aber Freddy Tiffels macht den Ausgleich. Der Stürmer vom Meister Eisbären Berlin beschenkt sich selbst zum 31. Geburtstag. Marc Michaelis bringt Deutschland dann 3:2 in Front. Die USA retten sich mit dem Ausgleich in die Overtime. Die Entscheidung fällt dann im Penalty-Schießen. 4:3 für die USA.
10: Für mich waren wir nahe dran an die 3 Punkte. Aber das hat gezeigt, eben mit welcher Bereitschaft und kämpferischer Einsatz die Mannschaft heute agiert hat. Und ja, wie gesagt, schade um die 2 Punkte.
11: Aber ich glaube, wir können trotzdem von diesem Punkt sehr viel Energie nehmen, sehr viel Kraft. Wir hatten vor 3 Jahren eine ähnliche Geschichte zur Silbermedaille, dass wir mit 3 Niederlagen ins Turnier gestartet sind. Und in so einem Turnier ist jeder Punkt riesig. Deswegen nehmen wir den jetzt mit, wir analysieren das Spiel und hoffentlich können wir die positiven Dinge jetzt weiterführen.
9: Es wäre dann wahrlich eine Punktlandung. Was der eine Zähler wert ist, wird man sehen. Morgen muss der erste Sieg her gegen Ungarn.
0: Lange Zeit war der Deutschlandachter das Flaggschiff des Deutschen Ruderverbandes. Zuletzt gehörte es aber nicht mehr zur absoluten Weltspitze. Das soll sich nun wieder ändern, vor allem auch durch eine neue Besetzung.
12: Es soll wieder vorangehen, sagt Sabine Tschäge. Denn zuletzt lief es für das deutsche Paradeboot gar nicht. Bei der WM 2025 verpasste der Achter das Finale, eine historische Niederlage.
13: Es war für uns schon bitter, weil man hat halt hinterher auch gesehen, im B-Finale, was wir dann gewonnen haben, von den Zeiten her, wären wir auch um eine Platzierung auf dem Treppchen mitgefahren. Nur es lässt sich dann nicht mehr revidieren. Und das macht es dann schon sehr, sehr, sehr bitter.
12: Ähnlich dramatisch der Start ins Jahr 2026 beim Ruder-Trainingslager in Portugal. Ein Sturm verursacht einen Schaden in Höhe von einer knappen 500.000 Euro.
13: Wir hatten halt Riesenglück, dass der Achter nichts abbekommen hatte und wir noch so 2, 3 Boote hatten, die auch funktioniert haben. Wir kennen halt Wetterkapriolen, wir kennen auch unvorhersehbare Sachen. Und muss man dann ein bisschen sportlich sehen als Übung, auch damit dann klarzukommen.
12: Jetzt geht der Blick nach vorn. Bei der WM in Amsterdam im August soll eine Medaille her. Entscheidend dafür die bestmögliche Besetzung des Achters.
13: Wir haben jetzt seit 21 halt auch ein paar Erfahrungswerte mit den jüngeren Leuten, die jetzt auch eine konstantere Leistung inzwischen bringen. Und insofern kristallisiert sich das auch etwas klarer heraus.
12: Sabine Tschäge steht unter Druck. Für Experimente bleibt keine Zeit. Die 8 stärksten Ruderer müssen her.
0: Der neue ungarische Ministerpräsident Modyar ist in Österreich eingetroffen, das zweite Land, das er nach seinem Amtsantritt besucht. Bernd Rasem in der Tagesschau-Redaktion, du verfolgst die Reise von Peter Modyar. Warum gerade Österreich als zweiter Stopp?
14: Es ist einer der Haupthandelspartner von Ungarn und zwar nach Deutschland, Italien, Rumänien und der Slowakei, also der 5-stärkste Handelspartner. Aber natürlich, man hat traditionell enge Beziehungen nach Österreich. Es läuft auch gerade dort eine Pressekonferenz. Dort sehen wir den Bundeskanzler Stocker, der dort gerade spricht. Das werden wir nachher alles nochmal in Ruhe auswerten. Aber vielleicht zunächst mal ein paar Bilder vom Empfang dort in Österreich. Dort fuhr er heute, das war wahrscheinlich so gegen 9.30 Uhr vor und wurde dann, wie gesagt, vom Bundeskanzler begrüßt. Ich würde jetzt mal sagen, nicht besonders herzlich. Es gab wohl auch im Vorfeld noch einige Diskussionen rund um das Programm. Es ist ein relativ kurzer Besuch, den Modyar dort heute absolviert. Aber wie gesagt, und dann trug er sich natürlich in das Gästebuch ein. Man wird über wirtschaftliche Beziehungen reden, aber mit Sicherheit auch über die Sicherheitslage in Europa. Und am Ende dann, wie gesagt, gleich die Pressekonferenz, die jetzt gerade läuft und die wir dann sicherlich im nächsten Update mit auswerten.
0: Heute Österreich, gestern war Modyar in Polen. Das war sicherlich ein bisschen politischer, oder?
14: Absolut. Da gibt es auch einfach viel mehr politische Gemeinsamkeiten. Wir wissen, dass Polen einer der größten Unterstützer der Ukraine ist in deren Abwehrkrieg gegen Russland. Und Peter Modyor, der neue ungarische Ministerpräsident, hat sich ja auch ganz klar auf Seiten der Ukraine gestellt. Ja, und dann sind sie hier, da sehen wir die Bilder.

0: Am Abend in Danzig gewesen, vorher in Krakau und Warschau und zusammen mit dem Ministerpräsidenten von Polen, Tusk, der war sozusagen der strahlende Gastgeber, das kann man glaube ich auf diesen Bildern gut sehen, Bart in der Menge gehörte mit dazu und dann wurde Peter Motyon noch ein Symbol der Arbeiterbewegung Solidarność überreicht. Das ist ja die Bewegung, die damals in Polen den Umsturz organisiert hat, weg vom sowjetischen System hin zum Freiheitssystem, zum demokratischen System. Ja, hier sehen wir das nochmal, Hände schütteln oder die Hände werden gemeinsam erhoben. Und jetzt hören wir mal rein, was dann der Ministerpräsident von Polen über seinen Gast gesagt hat.
1: Ihr Sieg und Ihr Besuch hier, wo die Solidarność ihren Ursprung hatte, sind ein sehr wichtiges Zeichen. Für die Menschen in ganz Europa und auf der ganzen Welt zeigen Sie, dass der europäische Frühling wieder begonnen hat. Genau wie damals der Frühling der Nationen in Budapest, Warschau, Polen, Ungarn, Danzig. Und heute glauben wir alle fest daran, dass dieser Frühling in Europa dank Menschen wie Ihnen niemals enden wird.
0: Ja, es sind schon mal große Worte. Ein neuer europäischer Frühling wurde da angekündigt. Ja, und vielleicht gibt es auch noch eine kleine Randnotiz. Die Frage ist nämlich, wie reist Peter Motyon? Und da habe ich mal zwei Fotos von seinem Ex-Account heruntergeladen. Und da sehen wir das. Er ist zum Beispiel nach Krakau von Budapest aus dann mit einem Linienflieger geflogen, also kein Privatjet. Und hier sehen wir ihn dann in der Zugfahrt von Krakau nach Warschau, also dort auch nicht mit einem Dienstwagen oder auch noch mal geflogen. Er will da einfach andere Akzente setzen als sein Vorgänger Orban, der ja sehr abgeschottet regiert hatte, auch schon autokratische Züge angenommen hatte in seiner Regierungszeit. Also jetzt ein neuer Wind dort von Seiten Ungarns.
2: Und wir schauen nach Schweden, nach Helsingborg, um genau zu sein, Bernd. Dort treffen sich die EU-Außenminister. Normalerweise ist die Ukraine ja immer eines der großen Themen, aber das ist wohl dieses Mal nicht unbedingt so.
0: Nein, nicht ganz. Sie treffen sich heute Nachmittag. Ich glaube, so gegen 17 Uhr werden sie dort zusammenkommen in Helsingborg in Schweden. Und es wird auf jeden Fall so sein, dass das große Thema Ukraine heute, wenn überhaupt, einmal abgehandelt wird. Da kommt nämlich der ukrainische Außenminister. Aber es geht um ganz andere Dinge. Und das habe ich mal in einer kurzen Übersicht zusammengestellt. Und da ist, glaube ich, das zentrale Thema dieses Außenministertreffens ist die Vorbereitung des NATO-Gipfels in Ankara. Der findet Anfang Juli dort statt. Und da werden ganz viele Themen besprochen. Dann geht es natürlich auch um das Thema NATO 3.0. Also eine neue Führungsstruktur. Das bedeutet, so hat es Rutte gestern, der NATO-Generalsekretär, gesagt, das bedeutet ganz andere Führungsebenen dort innerhalb der NATO. Die werden hauptsächlich dann von den Europäern im konventionellen Bereich besetzt. Dann erreicht des 5%-Ziels, da wird sicherlich nochmal diskutiert wird, wo kommt das Geld für die NATO her. Und last but not least, mehr Kapazitäten in der Rüstungsindustrie. Auch das ist ein Thema, was wird in den USA produziert, was in Europa. Also viele Themen, ein paar wissen wir und ein paar werden wir wahrscheinlich nie erfahren. Sowas ist ja auch häufig geheim.
2: Und zum Schluss im Update noch ein ganz anderes Thema. Das Schicksal des gestrandeten Wals in der Ostsee hatte ja reichlich Schlagzeilen produziert. Bernd, lass uns mal auf ein Pilotprojekt in den USA schauen. Und zwar geht es da um die Kollision von Walen und Schiffen und wie man die verhindern kann. Warum ist das so wichtig?
0: Ja, es gibt eine Vermutung, dass der Wal, der da vor der Insel Pöhl gestrandet ist und jetzt möglicherweise vor einer dänischen Insel verendet ist, dass der auch von einer Schiffsschraube verletzt worden ist. Schauen wir mal auf die Bilder dort aus San Francisco. Da ist ja eine große Bucht. Hier sehen wir auch Alcatraz beispielsweise und dahinter die Golden Gate Bridge. In dieser Bucht sind ganz viele Wale, die biegen quasi ab auf ihrem Weg von Mexiko in die Arktis und halten sich dort Tage, teilweise wochenlang in dieser Bucht, in dieser Bay auf und werden dann häufig von den Schiffen verletzt. Das hören wir uns mal an, wie die Situation jetzt ist.
1: Sadly. Leider sterben in der Bucht viele Wale. Letztes Jahr 21, in diesem Jahr sind es bisher schon 7. Wir versuchen also, diese Todesfälle zu reduzieren, insbesondere jene, die auf Kollisionen zwischen Walen und Schiffen zurückzuführen sind.
0: So, und jetzt gibt es was Neues und das wurde mit einem Durchschneiden eines blauen Bandes offiziell auch eingeweiht. Das ist das neue System namens Whale Spotter, also Walbeobachter. Ja, und das scannt Tag und Nacht mit diesem Mast zum Beispiel und mit Wärmebildkameras, scannt das Tag und Nacht die gesamte Bucht. Aber spannend ist, es gibt nicht nur Kameras und Beobachtungsposten am Land, sondern auch auf einer Fähre, die dort permanent

0: besser ausgeht.
1: Ganz herzlichen Dank für das Update, Bernd Rasem in der Tagesschau-Redaktion.
0: Gerne.
1: Guten Tag, hier ist die Tagesschau in 100 Sekunden. NATO-Außenminister treffen sich in Schweden. Im Zentrum der zweitägigen Beratungen in Helsingborg stehen wohl der Krieg in der Ukraine, die Prüfung der Lastenverteilung innerhalb des transatlantischen Bündnisses und eine Stärkung der Rüstungskooperation. Die Minister wollen gemeinsam den NATO-Gipfel im Juli in Ankara vorbereiten. Merz plädiert für Sonderstatus der Ukraine. Weil die Beitrittsverhandlungen zur EU langwierig sind, hat der Kanzler der EU vorgeschlagen, die Ukraine zunächst als assoziiertes Mitglied aufzunehmen. Volle Mitgliedschafts- und Stimmrechte soll das Land aber zunächst nicht bekommen. Bundestag stimmt über Besteuerung von Flugtickets ab. Die schwarz-rote Koalition will dafür die Ticketsteuer senken. Die Höhe der Entlastung würde von der Art des Fluges abhängen. Wenn die Airlines den Wegfall der Steuer an die Kunden weiterreichen, bedeutet dies eine Ersparnis von 2,50 Euro bei Kurzflügen und 11,40 Euro bei Langstrecken. Rüstungskonzern KNDS begrüßt den Einstieg des Bundes. Das erklärte jetzt Verwaltungsratschef Enders. Regierungskreisen zufolge ist zunächst eine Beteiligung von 40% geplant. KNDS ist Hersteller von Waffensystemen wie dem Kampfpanzer Leopard 2. Aktuell gehört der Konzern einer deutschen Familienholding sowie der französischen Regierung. WM-Team wird nominiert. Bundestrainer Nagelsmann will am Mittag den 26-Mann-Kader für die Fußball-Weltmeisterschaft bekannt geben. Zuletzt war durchgesickert, dass Nagelsmann wieder auf den langjährigen Kapitän Neuer als Nummer 1 setzen dürfte. Das erste WM-Spiel für Deutschland ist am 14. Juni gegen Curaçao. Das Wetter. Heute ein Wechsel aus Sonne und teilweise dichten Wolken mit einzelnen Schauern. Im Südwesten überwiegend freundlich und trocken mit häufigem Sonnenschein. 16 bis 26 Grad. Bis zur Sommerpause des Bundestages will die Koalition ihr großes Reformpaket geschnürt haben. Um Steuern geht es unter anderem, um die Rente, um Bürokratieabbau und einiges mehr. Die Regierung möchte die Gewerkschaften einbeziehen. Am 10. Juni soll es ein Gipfeltreffen geben. Und das scheint nötig, denn einige Positionen sind verhärtet, besonders im Streit um flexiblere Arbeitszeiten. Die Gewerkschaften drohen mit Straßenprotesten, sollte der 8-Stunden-Arbeitstag angetastet werden.
2: Vor knapp einem Jahr war die Welt noch in Ordnung. Beim Thema Mindestlohn konnten sich der Deutsche Gewerkschaftsbund und die Arbeitgeber einigen. Man habe eine konstruktive Lösung gefunden, schrieb der DGB. Heute ist der Ton deutlich rauer geworden, vor einer Woche beim DGB-Kongress. Der Kanzler wird ausgebuht, als er seine Reformvorhaben ankündigt. Zum Beispiel die Rentenreform. Eine Gesundheitsreform? Und auch die Frage, ob 8 Stunden am Tag gearbeitet werden soll oder ob man da flexibler werden muss. All das könnte Zündstoff werden.
3: Alle Seiten müssen sich ja irgendwie aufeinander zubewegen. Wenn der DGB das aus Sicht der Bundesregierung nicht ausreichend tut, die Hand ist ausgestreckt, dann werden wir eine ähnliche Situation wie in den 2000er Jahren haben. Dann wird es eine Reform eben gegen den Widerstand der Gewerkschaften geben.
2: Damals wurde die Agenda 2010 auf den Weg gebracht mit harten sozialen Einschnitten gegen den Willen der Gewerkschaften. Die SPD wurde deswegen bei der Bundestagswahl 2005 abgewählt. Das Verhältnis zu den Gewerkschaften blieb lange Zeit angespannt, bis zur weltweiten Wirtschafts- und Finanzkrise.
3: Da gab es Kanzlergipfel unter Angela Merkel und da waren die Gewerkschaften eingebunden. Da hat die Abstimmung sehr gut geklappt. Das waren aber eher konjunkturelle Probleme, die zu lösen waren. Jetzt haben wir halt einschneidende Strukturreformen zu bewältigen und da ist das Ganze natürlich viel, viel schwerer.
2: Die Bundesregierung wird Reformen auf den Weg bringen. Entweder mit Zustimmung der Gewerkschaften oder ohne. Ohne dürfte der deutlich steinigere Weg werden.
1: Und meine Kollegin Anke Plättner hat über dieses Thema mit DGB-Chefin Jasmin Fahimi gesprochen.
4: Frau Fahimi, am 10. Juni sind Sie eingeladen im Kanzleramt zusammen mit den Arbeitgebern. Was legen Sie denn auf den Tisch? Was sagen Sie, was sind Sie bereit zu geben, damit Arbeitsplätze gesichert werden in Deutschland?
0: Es ist nicht eine Frage, wer auf was verzichtet, sondern die Frage ist, welche Reformen braucht dieses Land? Und reine Kürzungsprogramme und Einschränkungen von Arbeitsrechten schaffen kein Wachstum, schaffen keine Innovation und Produktivität. Und deswegen wollen wir darüber reden, wie ein Pakt für Wachstum und Innovation aussehen kann. Also, das heißt, wie man die Wirtschaft

0: Wirtschaft stärken kann. Mit Blick auf einen EU-Markt, der gerade von außen aggressiv durch Zölle und Industriepolitik anderer angegriffen wird, wie wir neue Wertschöpfungsketten bekommen. Und das heißt eben tatsächlich auch, besser und nicht einfach billiger zu werden.
1: Mhm. Die Wirtschaft sagt aber, und zu einem Pakt gehören ja dann zwei, die Wirtschaft sagt, wir brauchen zum Beispiel flexiblere Arbeitszeiten. Da haben Sie schon gesagt, ist eine rote Linie. Bleiben Sie bei dieser harten Haltung oder sind Sie da schon auch bereit, sich zu bewegen?
0: Na, wir sind schon seit Jahrzehnten bereit, uns zu bewegen, weil es nämlich tausendfache Regelungen gibt zu flexiblen Arbeitszeiten. Es wird ja immer so getan, als ob man nach 8 Stunden den Stift oder den Schraubenzieher fallen lassen müsste. Das ist natürlich mitnichten so. Das Arbeitszeitgesetz schafft ja Flexibilität mit ohne weiteres 10 Stunden am Tag und noch weiteren Ausnahmen. Das haben wir geregelt. Und worum es jetzt geht, ist allerdings, dass die Arbeit die keine Vereinbarung mit uns machen, die also den Beschäftigten nicht den Schutz von Tarifverträgen zugestehen, jetzt willkürlich bis zu 13 Stunden am Tag Arbeitsanwesenheit anweisen wollen. Und dagegen wehren wir uns.
1: Aber mit der maximalen
0: ist eine Orientierung. Ja, aber auch mit 48 Stunden in der Woche macht das einen Unterschied, ob ich 3, 4 Tage hintereinander bis zu 13 Stunden arbeiten muss. Mhm. Also das schafft im Übrigen auch weniger Vereinbarkeit.
1: Ja, also da sagen Sie, da gibt es keine Bewegung bei Ihnen. Jetzt ein anderes Thema ist die Rente. Auch das war eine rote Linie sozusagen, also Absenkung Rentenniveau. Jetzt gibt es Meldungen, dass das Renteneintrittsalter bis zu 70 Jahren erhöht werden soll. Gehen Sie denn damit?
0: Ich finde das interessant, dass sozusagen unter Reformverstand wird, es muss möglichst viele Schmerzen auslösen. Ich sehe in der Rente sehr wohl auch Reformbedarf, zum Beispiel, dass endlich alle auch eine betriebliche Altersvorsorge bekommen. Im Moment sind es nur 50% der Beschäftigten. Da können wir Weichenstellungen vornehmen. Aber ich sage Ihnen auch ganz ehrlich, die Rententhematik ist nicht ein mathematisches Problem, sondern wir müssen vor allem schauen, wie wir die Erwerbstätigen steigern. 2,5 Millionen Frauen in Teilzeit, die gerne mehr arbeiten möchten und es nicht dürfen. 3 Millionen junge Erwachsene, die keine abgeschlossene Ausbildung haben, nicht in den Arbeitsmarkt integriert werden. Viele 55- bis 65-Jährige, die keinen Fuß mehr an den Boden kriegen, wenn sie arbeitslos werden. Fachkräftemangel, den wir auch durch Zuwanderung aus dem Ausland verbessern müssen. Und dieses Erwerbspotenzial zu heben, würde vieles lösen in der Rentenpolitik und darüber wollen wir reden.
1: Okay, darüber wollen Sie reden. Man hat ja das Gefühl, dass die Stimmung gerade sehr angespannt ist. Der Kanzler wurde ausgebuht, die Arbeitgeber schimpfen auf Sie, Sie schimpfen auf die Arbeitgeber. Also das war mal schöner, mal besser, konstruktiver wie beim Mindestlohn. Wie kommen Sie da wieder zusammen? Gibt es schon auch einen Punkt, wo Sie sagen, ja, auch da, wir bewegen uns auch ein Stück? Das habe ich von Ihnen noch nicht gehört.
0: Naja, es ist ganz einfach zu lösen, indem sowohl die Politik als auch die Arbeitgeber aufhören, so zu tun, als ob man auf wirtschaftliche Herausforderungen mit Sozialkürzungen antworten könnte. Und wir haben viele gemeinsame Linien. Wir sind es gewesen, die sich für einen Industriestrompreis eingesetzt haben, die auch für Planbarkeit, für die Reform der Schuldenbremse aufgestellt haben, um eben mehr Investitionen auch tätigen zu können, weil wir einen riesengroßen Infrastrukturstau eben haben, der auch für die Unternehmen schlechte Rahmenbedingungen geschaffen hat. Über viele Dinge in dieser Hinsicht können wir reden, aber Wirtschaftspolitik macht man nicht durch Sozialkürzung.
2: Unternehmen aus dem Ausland haben erneut weniger Investitionen in Deutschland angekündigt. Das geht aus einer Auswertung der Beratungsgesellschaft EY hervor. Im Jahr 2025 wurden nur noch 548 Projekte angekündigt. Das waren 10% weniger als im Jahr zuvor. Das ist der niedrigste Stand seit 2009 und schon der 8. Rückgang in Folge. Die Berater kommen zu dem Schluss, dass sich andere europäische Standorte deutlich besser entwickeln. Das Raumfahrtunternehmen SpaceX strebt den bislang größten Börsengang der Geschichte an. Laut jetzt veröffentlichten Unterlagen könnte er rund 75 Milliarden Dollar einbringen und Gründer Elon Musk zum ersten Billionär der Geschichte machen. Das Unternehmen erklärte, das Geld solle in Projekte fließen, um Menschen auf den Mond und möglicherweise auch auf den Mars zu bringen. Derzeit schreibt das Unternehmen Milliardenverluste. Laut dem Allgemeinen Gleichbehandlungsgesetz ist es verboten, Menschen mit Behinderung zu diskriminieren. Darauf beruft sich eine blinde Frau, die eine Reha-Klinik verklagt hat. Nach einer Knieoperation wurde sie von der Klinik zurückgewiesen. Die Frau geht aber davon aus, dass sie nur wegen ihrer Sehbehinderung nicht aufgenommen wurde. Der Fall ging bis vor den Bundesgerichtshof in Karlsruhe. Heute ist ein Urteil darüber gefallen, ob die Patientin Anspruch auf eine Entschädigung hat. Christoph Kehlbach in Karlsruhe. Ja, wie haben die Richter entschieden?
3: Nun, die Richter hier am Bundesgerichtshof haben diese Revision letztlich zurückgewiesen. Die Klage der Frau, der blinden Frau, hatte also im Ergebnis keinen Erfolg. Der BGH hat heute gesagt, dass das allgemeine Gleichbehandlungsgesetz für diesen Fall nicht passt und dass gewissermaßen sich kein Anspruch auf Entschädigung für diese Frau ergibt aus dem allgemeinen Gleichbehandlungsgesetz wegen dieser Vorgänge in der Reha-Klinik.
2: Dann schauen wir noch einmal auf den Lebenssachverhalt. Die Klägerin ist blind, wollte nach einer Knieoperation in eine Reha in Nordhessen und wurde dort abgelehnt. Was war der Grund dafür?
3: Nun, die Klägerin sagt, das hat ausschließlich mit ihrer Blindheit zu tun. Und tatsächlich ist wohl zwischen den Parteien auch vieles noch unklar. Aber Einigkeit besteht darüber, dass die Reha-Klinik gesagt hat, gerade wegen der Blindheit dieser Frau hätte das für die Reha-Klinik einen großen Mehraufwand bedeutet. Man hätte gewissermaßen sich anpassen müssen, zusätzlich diese Teilhabe einer blinden Frau in der Reha-Klinik zu ermöglichen. Zumal die Frau ja auch wegen ihrer Knieverletzung auch bewegungseingeschränkt war. Und aus diesem Grund, das war der Sachverhalt, der gewissermaßen den Bundesgerichtshof zugrunde gelegt hat und der letztlich dann auch zu dieser Entscheidung geführt hat.
2: Dann schauen wir genauer auf die heutige Entscheidung. Wie haben die Richter ihr Urteil begründet?
3: Mit dem Sinn und Zweck des AGG, des Allgemeinen Gleichbehandlungsgesetzes. Das ist ein Gesetz, das in Deutschland gilt und das eben dafür sorgen soll, dass Menschen nicht wegen einer Behinderung, aber eben auch wegen ihrer ethnischen Herkunft oder ihrer sexuellen Identität bei Alltagsgeschäften benachteiligt werden willkürlich. Wenn das geschieht, dann gibt es aus diesem AGG, aus diesem Allgemeinen Gleichbehandlungsgesetz gewisse Ansprüche, unter anderem auch auf Entschädigung. Die kann man zum Beispiel geltend machen, wenn man bei einer Wohnungssuche diskriminiert wird. Das ist in der Vergangenheit vom BGH auch schon so entschieden worden. Aber der BGH sagt, für diesen Fall passt das nicht, das Allgemeine Gleichbehandlungsgesetz, weil wir hier nicht über eine willkürliche Entscheidung reden, jemanden, dem gewissermaßen man sagt, mir passt das nicht, dass du blind bist und deswegen will ich dich nicht aufnehmen, sondern weil das, was hier gefordert wäre, einen großen Mehraufwand für die Klinik bedeutet hätte. Sich auf eine blinde Person einzustellen, hätte eben diese Teilhabeleistungen irgendwie sehr viel schwieriger gemacht. Es hätte bedeutet, dass ein zusätzlicher Betreuungsaufwand geleistet werden muss. Und das, so sagt es der BGH, sei gar nicht der Sinn und Zweck dieses allgemeinen Gleichbehandlungsgesetzes. Mit einem solchen Anspruch müsse man sich an die Träger der Sozialleistungen richten, an den Staat letzten Endes, der im Sozialrecht da die Möglichkeiten schaffen muss, dass das machbar ist, dass das bewerkstelligbar ist für blinde Menschen auch. Aber das ist nichts, was gewissermaßen auch mit den ganzen Kosten, die da dranhängen, privaten Parteien aufgebürdet werden kann.
2: Schauen wir noch mal auf den bisherigen Prozessverlauf. Die Klägerin war ja in den beiden Vorinstanzen mit ihrer Klage gescheitert. Das Berufungsgericht meinte, der Anwendungsbereich des Allgemeinen Gleichbehandlungsgesetzes sei nicht eröffnet, weil ein Reha-Vertrag wie in diesem Fall kein Massengeschäft ist. Inwieweit ist das auch die Begründung der Richter in Karlsruhe?
3: Das war nicht die Begründung der Karlsruher Richter heute. Wir Journalisten im Verhandlungssaal haben da ein bisschen drauf gewartet, was der BGH dazu sagt. Und im Ergebnis hat der BGH dazu nichts gesagt, weil er gewissermaßen schon vorher abgebogen ist mit dieser Begründung. Das AGG ist das falsche Gesetz, um solche Ansprüche durchzusetzen. Diese Frage ist also letztlich noch nicht geklärt worden vom Bundesgerichtshof, weil sie für diesen Fall dann auch nicht geklärt werden musste. Ob das jetzt wirklich Massengeschäfte sind, solche Behandlungsverträge oder nicht, ist also nach wie vor offen. Eben weil der BGH da diese andere Begründung gewählt hat und gesagt hat, schon nach dem Sinn und Zweck des Allgemeinen Gleichbehandlungsgesetzes ist das überhaupt nicht geeignet, um solche Ansprüche, die einen solchen Aufwand noch, erhöhten Betreuungsaufwand für private Parteien bedeuten, dann durchzusetzen.
2: Ganz herzlichen Dank für diese Informationen und Einordnungen. Christoph Kehlbach in Karlsruhe.
3: Sehr gerne.
2: Im Koalitionsvertrag hatten CDU, CSU und SPD bereits festgehalten, dass sie gegen überhöhte Preise beim Wiederverkauf von Konzerttickets vorgehen wollen. Geschehen ist das noch nicht. Zahlreiche Musikerinnen und Musiker haben vor kurzem in einem offenen Brief an die Politik gefordert, wirksame Gesetze gegen Wucherpreise auf dem Zweitmarkt zu erlassen. Unter den Unterzeichnern ist auch die Band Die Toten Hosen. Sie macht nun weiter Druck bei dem Thema.
4: Ländliche Idylle trifft Punkrock.
5: Es ist ein Teddybär, ein riesengroßer Teddybär.
4: Die Toten Hosen haben sich auf einen Bauernhof im Münsterland zurückgezogen, um an ihrem letzten Album zu arbeiten.
6: Wir steigen aus, hier ist Endstation.
4: Für eine ARD-Dokumentation ließ sich die Band bei diesem intensiven Prozess begleiten.
7: Starker Text, sehr traurig. Also immer wenn ich das Lied höre, packt es mich wirklich eiskalt. Und ich glaube, da werde ich nicht der Einzige sein. Ja, das ist das Ende rückt näher. Es beschreibt das Ende der Toten Hosen.
4: Ein Ende nach fast 45 Jahren. Die Toten Hosen haben den Punk populär gemacht. Nicht nur in Deutschland eroberten sie in den 1990er Jahren den Musikmarkt. Die Band aus Düsseldorf füllte Stadien auch in Südamerika.
8: Der Durchbruch war ganz klar ein kleines bisschen Horrorshow. Das Album mit Hier kommt Alex, so ein Lied, was jeder kennt. Das war das Ding, wo die erste goldene Schallplatte kam.
9: Hey!
8: Mit dem Ding im Rücken hat sich dann die Tür einfach zum Massenmarkt, haben sie sich da aufgestoßen.
4: Die Band um Frontmann Campino positionierte sich immer auch politisch gegen Rechtsextremismus, für Demokratie. Gestern Abend feierte die Dokumentation über das letzte Album der Toten Hosen Premiere in mehreren Städten, so auch hier in Mainz.
10: Richtig gut getroffen, richtig authentisch.
11: Das war echt ein Traum, mal die Toten Hosen so nah zu erleben. Einer der wichtigsten Punk-Bands überhaupt, würde ich sagen.
12: Ja, letzte Platte ist schon so ein kleiner Kloß im Hals.
4: Was ist los? Und was kommt danach, nach dem letzten Album?
13: Also die Toten Hosen bleiben die Toten Hosen, bis wir in die Kiste gelegt werden. Aber wir müssen ja nicht unbedingt Musik machen. Wir sind einfach eine Gang.
4: Und diese Gang startet kommende Woche ihre große Tournee zum neuen Album. Titel: Trink aus, wir müssen gehen.
14: Ja, aber davor müssen wir noch reden. Und dazu noch einmal herzlich willkommen an die Meurer und Campino hier.
15: Danke.
14: Ja, wir haben es gerade im Beitrag ein bisschen gesehen, wenn vom letzten Studioalbum die Rede ist, da kommt ein Kloß im Hals, da kommt vielleicht auch ein bisschen Wehmut auf. Wie wehmütig seid ihr?
16: Also zurzeit können wir das ganz gut wegdrücken, weil wir völlig in diesem Modus sind, dass eben am Dienstag in Prag die Tournee beginnt. Und da kann man sich jetzt keine Sentimentalitäten erlauben. Mhm. Aber wenn der Sommer sich dem Ende neigt und wir eine größere Pause haben, die erste große Pause, dann da wird es schon reinknallen. Und dann muss man das, glaube ich, erst mal sacken lassen.
17: Mhm. Zurzeit ist mehr so Erleichterung, dass wir es überhaupt hingekriegt haben. So einfach ist das gar nicht, so ein Album zu machen.
14: Ja, was bleibt trotzdem die Frage, warum dieser Schlussstrich? Wart ihr auch alle da mit d'accord? Seid ihr auch alle einverstanden gewesen damit?
16: Ich glaube, auf jeden Fall gab es immer Konsens, dass wir uns das Ende selber setzen wollen, dass wir das selbst entscheiden möchten. Unstimmig waren wir, wann der richtige Zeitpunkt ist. Und das kann man nie genau festlegen. Das ist ein Bauchgefühl, kann ich auch jetzt gar nicht so richtig erklären. Aber im Zweifelsfall ist es besser, zu früh zu gehen, als zu spät. Lieber, dass die Leute das bedauern und sagen, schade, das hat doch so viel Spaß gemacht, als dass man uns hinterher ruft, na ja, also die letzten 10 Jahre, das hätte man sich auch sparen können.
17: Ich glaube schon, das ist der richtige Zeitpunkt. Also jeder hätte auch Veto sagen können, hat aber keiner gemacht.
14: Ah, okay.
17: Die Möglichkeit gab es.
14: Aber, okay. Aber so ganz brauchte das noch ein bisschen, der Prozess war nicht so ganz einfach.
17: Es gab ein paar verschiedene Meinungen.
16: Also die Idee ist ja mit Vollgas über die Ziellinie und nicht abgekämpft. Und das können wir jetzt noch garantieren. Und nach vorne hin trauen wir uns nicht so richtig zu schauen. Deshalb ist das jetzt ein guter Moment.
14: Mhm. Aber ich frage auch deswegen nach, weil natürlich so viele Künstler und Bands das auch schon mal gesagt haben. Ja, das war's, letzte Tour, letzter Auftritt. Und dann jucken irgendwann doch wieder die Finger. Wie sicher seid ihr, dass es damit erstmal Schluss ist?
16: Naja, viele von diesen Leuten entschließen sich vielleicht mit 40, weil sie sich nicht vorstellen können, das ewig zu machen. Aber Leuten, die Ü60 sind und 45 Jahre zusammen waren, denen sollte man eine gewisse Ernsthaftigkeit bei so einem Entschluss schon abnehmen. Und das ist für uns ein guter Punkt. So. Ist doch schön, dass wir auch darüber traurig sind. Ja. Und trotzdem, dass überstrahlt wird von einem Gefühl der Richtigkeit.
17: Wir haben ja erstmal nur gesagt, das letzte Album.
14: Das letzte Studioalbum. Okay, genau. Musik werdet ihr aber wahrscheinlich weiterhin machen.
16: Das ist alles noch offen, brauchen wir. Also diese Schlussakzente, die sind noch nicht ausüberlegt. Ja. Aber natürlich gehen wir Richtung Ausgang und wir werden 100% unser letztes Konzert in Südamerika geben im Oktober. Und da können wir das schon mal üben, was es heißt, endgültigen Abschied auch von der Bühne zu nehmen. Und insofern ist das ein schrittweiser

0: Rückzug.
1: Ihr habt euch über all die Jahrzehnte auch immer sehr politisch engagiert. Ihr habt Positionen bezogen. Sagt ihr, okay, da ist doch schon auch alles gesagt, das kann man auch nachhören? Oder denkt ihr, man bräuchte eigentlich eine Stimme wie eure mehr denn je in diesen Zeiten?
0: Als private Bürger würden wir niemals, niemals sagen, ja, sorry, wir machen seit anderthalb Jahren nichts mehr, wir gehen auch heute nicht zur Demo. Jeder kann ja in seinem Umfeld, in seinem Bereich Courage zeigen, sich hinstellen, zu Demos gehen, das werden wir sicherlich auch weiter tun.
1: Aber als Band habt ihr natürlich auch eine Plattform.
0: Denn wenn es brennt und die Stadt ruft uns, sind wir für viele Sachen da. Wir leben da in einer Gemeinschaft und wir helfen da auch weiter mit. Und ich kann mir sehr wohl vorstellen, dass man vielleicht für eine Benefizaktion, wenn wieder irgendwo ein Erdbeben war oder so, da wären wir uns nicht zu fein für, noch mal reinzuspringen. Aber dieses normale Leben als Tote Hosen und wir reflektieren das, was wir erlebt haben, das ist vorbei.
1: Mhm. Ihr engagiert euch nicht nur politisch, sondern auch für die Wirtschaftlichkeit eurer Fans. Also ihr seid eine Band, die sehr nah dran ist, auch an den Fans. Ihr gebt Zusatzkonzerte, wenn die Tickets ausverkauft sind. Ihr versucht, die Preise niedrig zu halten. Und habt vergangene Woche einen offenen Brief mit unterschrieben gegen Ticketwucher auf dem Zweitmarkt. Für alle, die das nicht so ganz auf dem Zettel haben vielleicht. Wie groß ist dieses Problem tatsächlich?
2: Ich finde das ein Riesenproblem, weil da gibt es halt ein paar Plattformen. Das ist reine Abzocke. Die kaufen halt Tickets automatisch auf und verkaufen dann für absurde Preise an die Fans. Und es wäre an der Bundesregierung, da einfach ein Gesetz gegen auf den Weg zu bringen, wie es das auch in anderen Ländern gibt, wo das eben verboten ist oder wo man eben sagen kann, wo diese Tickets verkauft werden sollen. Und insofern ist da unbedingt Handlungsbedarf, weil da werden Tickets teilweise für das 2- bis 4-fache dann angeboten. Und es ist nichts als Abzocke. Und irgendwelche Leute machen sich die Taschen voll. Und insofern ist da einfach Handlungsbedarf.
0: Ich glaube, zum Stück weit sind die Künstler auch mitverantwortlich. Und zwar dann, wenn es darum geht, dass eventuell die Nachfrage den Preis regeln soll. Wenn dann ein kleiner Club gespielt wird, jemand wie Bruce Springsteen kommt und die Preise schießen in die Höhe, das kann nicht Sinn der Sache sein. Und da muss eine Deckelung her. Und wir probieren seit Jahren irgendwo einen Kompromiss zu finden zwischen der Tatsache, dass es unser Beruf ist, aber auch eben nicht dazu beizutragen, dass die Spirale weiter hochgeht, preismäßig gesehen.
1: Und gibt es in anderen Ländern Beispiele, dass man sagt, okay, das ist dann auch den Künstlern zugekommen oder das hat funktioniert?
2: Also
1: glaubt ihr, dass
2: Beispiel,
1: die Bundesregierung da tatsächlich auch...
2: Es gibt in England, es gibt in Amerika ein Verbot, dass das automatisch Tickets gekauft werden dürfen. In Italien und ich glaube Belgien kann man halt bestimmen, wo seine Tickets verkauft werden. Das gibt es durchaus und das wäre ganz einfach. In Frankreich gibt es schon lange. Sie müssen es nur machen, weil momentan leiden alle und nicht nur Konzertbesucher, das gilt ja auch bei Sport oder wo auch immer, halt Nachfrage ist und irgendwelche Leute nutzen das halt schamlos aus.
1: Auch dagegen positionieren sich die Toten Hosen in diesem Fall. Eine letzte Frage habe ich noch und die kann ich euch leider nicht ersparen, denn wie jeder weiß, ihr seid große Fußballfans und natürlich eurem Heimatverein Fortuna Düsseldorf sehr verbunden, die gerade abgestiegen sind in die dritte Liga. Wie sehr habt ihr das schon verarbeitet und habt ihr schon die Mutmacherhymne, die Wiederaufstiegshymne in der Schublade komponiert?
0: Ja, also ich glaube, der Schock war tief, da darf man uns noch ein paar Tage Zeit geben. Aber wir sind das natürlich gewohnt, dass es zwischendurch zu großem Unglück kommt und wir haben es bisher immer geschafft, uns da wieder rauszuziehen und wir werden es auch irgendwie diesmal schaffen. Aber die dritte Liga ist knallhart und da sind auch viele Traditionsmannschaften. Da wird einem nichts geschenkt und wir müssen quasi alles neu aufbauen. Also es wird ein Geduldsspielchen.
2: Wie heißt es so schön? Liebe kennt keine Liga.
1: Und auch euer angenommenes Motto, you'll never walk alone. Also ihr verlasst
0: ja, natürlich.
1: Euren Verein nicht.
0: Ja, natürlich. Man kann den Verein leider nicht wechseln.
1: Auf jeden Fall werden viele Fans sich umgucken, wenn die Toten Hosen kein neues Studioalbum mehr rausgeben. Viel Erfolg, viel Spaß bei der Tour zu diesem letzten Album. Vielen Dank für den Besuch hier im Studio. Campino und Andi Meurer von den Toten Hosen.
0: Danke sehr.
3: Wäre der Mai schon zu Ende, dann wäre er deutschlandweit bisher rund 1,5 Grad kälter als im aktuellen Klimamittel. Das kühle und wechselhafte Wetter ist jetzt aber vorbei. Die Wetterlage stellt sich komplett um. Ein Hochdruckgebiet breitet sich von Südwesten kommend bis nach Mitteleuropa aus. Und die Tiefdruckzone, die bisher noch wetterbestimmt bei uns war, wird nach Norden abgedrängt. Somit wird der Weg frei für warme Luft, die sich in den kommenden Tagen in ganz Deutschland bemerkbar machen wird. Von Spanien her macht sich diese frühsommerliche Wärme auf den Weg nach Frankreich und strömt schließlich auch zu uns nach Deutschland. Zum Pfingstsonntag und Montag hin könnte aus Norden wieder etwas feuchtere Luft einsickern. Der Sonnenschein bleibt also nicht ganz ungestört, aber es wird sich ganz anders anfühlen als die wechselhafte Kühle der letzten Zeit. Ja, denn vielerorts werden am Wochenende Sommertage von 25 Grad und mehr erreicht. Auch erste Hitzetage von über 30 Grad sind zu erwarten. Solche Temperaturen sind für Ende Mai aber nichts Ungewöhnliches. Und so geht es heute weiter. Die Sonne ist in den südwestlichen Landesteilen häufig zu sehen und am Himmel zeigen sich nur lockere Wolken. Ansonsten entstehen bei einem Sonne-Wolken-Mix noch einzelne Schauer, aber längst nicht mehr so verbreitet wie in den letzten Tagen. In der Nacht zeigen sich vom Süden und Westen bis in die Mitte oft die Sterne. Im Verlauf bildet sich örtlich Nebel. Im Norden und Osten, vor allem in Richtung Küsten, sind noch einige Wolken unterwegs, es bleibt aber trocken. Der Wind spielt dazu keine große Rolle und weht schwach bis mäßig aus westlicher bis nordwestlicher Richtung. Im Südwesten kommt er später aus Nord. Und das sind die Temperaturen. Heute reichen die Höchstwerte von 16 Grad auf Sylt bis 26 Grad am Oberrhein. In der Nacht kühlt sich die Luft ab auf 13 Grad an der Weinstraße bis 5 Grad in den Alpentälern. Morgen erwartet uns im Großteil des Landes viel Sonnenschein, wolkiger ist es noch in Richtung Nordosten. Dazu werden 18 Grad auf Rügen und schon bis 29 Grad am Oberrhein erreicht. Der Samstag verläuft meist sonnig und bringt bis 32 Grad, nur im Norden sind auch mal ein paar Wolken und einzelne Schauer unterwegs. Am Sonntag dominiert der Sonnenschein, auch wenn hier und da Wolken und im Osten vereinzelte Schauer auftauchen. Dazu 18 Grad bei Seewind an den Küsten bis 33 Grad am Oberrhein. Es geht also deutlich bergauf mit den Temperaturen und das Pfingstwochenende bringt frühsommerliche Wärme. Auch wenn die Sonne nicht ganz ungestört scheint, bleiben Schauer selten.
4: Vielen Dank nach Frankfurt am Main. Hier geht es jetzt weiter mit dem Mittagsmagazin. Wir sind ab 13 Uhr wieder für Sie da mit André Schünke an dieser Stelle. Dann übertragen wir die DFB-Pressekonferenz, bei der Bundestrainer Julian Nagelsmann den WM-Kader offiziell bekannt geben wird. Auf Wiedersehen.
5: Schön, dass Sie mit dabei sind im ZDF Mima. Die Spannung steigt. In 21 Tagen startet die Fußball-Weltmeisterschaft der Männer in Kanada, USA und Mexiko. Und gleich gibt Bundestrainer Nagelsmann den Kader bekannt. Mein Sportkollege Florian Schittrich ist vor Ort auf dem DFB-Campus in Frankfurt am Main. Hallo Florian. 26 Positionen werden vergeben. Was erwartest du heute vom Bundestrainer?
6: Ja, neben der Vergabe, Miriam, der 26 Positionen erwarte ich vor allem, dass er eine WM-Euphorie entfacht. Das ist ihm zuletzt nicht unbedingt gelungen. Ganz im Gegenteil hat er sich eher Baustellen selbst eingebrockt, als er zum Beispiel den Siegtorschützen im vergangenen Länderspiel Dennis Undaff kleingeredet und kritisiert hatte. Oder als er auch Klarheit hat vermissen lassen in der zuletzt so intensiv geführten Torhüterdebatte. Oliver Baumann hatte ja noch am vergangenen Wochenende gedacht, dass er womöglich als Nummer 1 zu WM fahren würde. Es wird aber, so verdichten sich die Anzeichen, Manuel Neuer sein. Also deswegen sind positive Initialzündungen notwendig. Es hat auch schon die ersten gegeben heute in Form von extra vorbereiteten sozialen Medienclips. Denn in denen wurden schon 10 Spieler offiziell verkündet, die dabei sind. Garniert mit Statements von Familien und Freunden. Und wir zeigen das mal am Beispiel des Kapitäns Joshua Kimmich.
7: Joshua, mein Freund, ich glaube fast 30 Jahre kennen wir uns jetzt. Bei Martin hat es angefangen auf der Terrasse beim Camper. Jetzt fliegst du als Kapitän der Nationalmannschaft zur WM nach Amerika.
8: Wir sind stolz und dankbar, zusammen mit dir eine große Familie bilden zu können. Danke, dass es dich gibt.
5: Ja, also Kimmich wird offenbar dabei sein. Welche Kaderentscheidungen sind denn die spannendsten?
6: Ja, also eine spannende ist gerade eben vor ein paar Minuten gefallen. Nadim Amiri von Mainz 05 wird mit dabei sein. Es gibt aber auch noch andere spannende Fragen, auf die wir heute Antworten bekommen wollen. Und zwar nicht, ob Manuel Neuer als Nummer 1 dabei ist, sondern vor allem, wie Julian Nagelsmann das erklären wird. Außerdem sehr interessant, wenn man mal in die Offensive um einen Kai Havertz, Jamal Musiala, Florian Wirtz, Lennart Kahl guckt. Dann ist schon auch die spannende Frage, ob Julian Nagelsmann darauf verzichten wird, einen echten Stoßstürmer mit zur WM zu nehmen, wie es bei den vergangenen Turnieren Turnieren ein Füllkrug oder früher ein Miro Klose war. Und in der Defensive, da steht zwar die Abwehr-Viererkette, aber da wird es auch spannend, wer den Ersatz bilden wird. Vielleicht ein Ginter, vielleicht ein Rüdiger hinter Jonathan Tah und Schlotterbeck in der Innenverteidigung. Also spannend wird es allemal.
5: Okay, und bald wissen wir mehr. Florian Schittrich live aus Frankfurt, wo der Bundesträger Trainer in einer knappen Stunde den offiziellen WM-Kader verkünden wird. Dankeschön. Ja, die Fußball-WM ist eines natürlich der großen Sportevents. Aber Sport ist nicht nur Fußball, auch Leichtathletik, auch Schwimmen, auch Rudern und, und. Andere Sportarten bekommen aber oft weniger Aufmerksamkeit und damit ist dann auch da meist weniger Geld im System. Was uns zum nächsten Thema bringt, nämlich Spitzensportförderung. Das dazugehörende Gesetz wird heute im Bundestag diskutiert. Die Förderung soll grundsätzlich neu aufgestellt werden und dazu interessiert uns Ihre Meinung bei ZDF Mitreden. Soll Spitzensport stärker gefördert werden? Abstimmen können Sie mit Ihrem Handy oder Tablet über den eingeblendeten QR-Code. Einfach mit der Kamera vom Bildschirm abscannen und abstimmen. Weitere Daten müssen Sie nicht eingeben. Die Frage ist, soll Spitzensport stärker gefördert werden? Und das Ergebnis unserer Blitzumfrage heute gibt es dann zum Ende der Sendung. Kommen wir zum nächsten Thema. In Görlitz, da geht auch am dritten Tag nach dem Hauseinsturz die Suche nach den Vermissten weiter. Für eine Person gibt es mittlerweile traurige Gewissheit. Die Helfer haben eine Leiche einer Frau gefunden.
9: Die Sucharbeiten gehen ununterbrochen weiter. Immer wieder schlagen Spürhunde an. Hohlräume im Trümmerberg werden untersucht und dann eine traurige Gewissheit.
10: Gegen 22.30 Uhr haben die Einsatzkräfte eine verschüttete Person in den Trümmern gefunden. Daraufhin wurden die Arbeiten vorerst gestoppt. Ein Notarzt kam zum Einsatz. Dieser konnte nur noch den Tod der verschütteten Person feststellen. Diese musste dann freigelegt werden, damit sie von den Einsatzkräften geborgen werden kann. Die Kriminalpolizei konnte mittlerweile die Person identifizieren als die 25-jährige rumänische Vermisste.
9: Nun werden die angereisten rumänischen Familienangehörigen informiert. Die Suche nach zwei weiteren Vermissten geht unterdessen weiter. Denn noch ist nicht alle Hoffnung verloren. Auch am heutigen Tag hofft die Feuerwehr weiterhin auf Lebenszeichen.
11: Wir brauchen absolute Stille an der Einsatzstelle. Deswegen ist hier jetzt auch im Augenblick keine Bewegung. Und da wird natürlich geguckt, sind irgendwo Klopfgeräusche, kann man irgendwas rufen hören, hat man vielleicht Atemgeräusche oder irgendwas in der Art. Deswegen ist hier momentan Stille.
9: Ein Wettlauf gegen die Zeit. Weiterhin sind auch Suchhunde im Einsatz, die immer wieder Stellen anzeigen, wo Vermisste gefunden werden könnten.
12: Hier auf der James-von-Moltke-Straße gehen die Suchmaßnahmen nach den zwei weiteren Vermisstpersonen weiter. Es läuft auf Hochtouren. Wie Sie hier im Hintergrund sehen, setzen wir weiter schweres Gerät ein.
9: Am Montagabend war das Haus in der Görlitzer Innenstadt eingestürzt, vermutlich nach einer Gasexplosion. Die genaue Ursache dafür wird noch ermittelt.
5: Im brandenburgischen Teltow-Fleming, da haben Anwohner lange unter dem Ausbau der Bahnschienen gelitten. Der Ort war quasi geteilt durch die Bauarbeiten. Jetzt sind die Arbeiten fertig, aber die neue Bahnunterführung ist leider für Autos nicht befahrbar.
13: In Blankenfelde-Marlow in Brandenburg hat die Deutsche Bahn diese Unterführung gebaut. Seit September 2025 ist sie fertig, aber immer noch abgesperrt. Der Grund? Das Ende der Unterführung liegt 50 cm tiefer als die Anschlussstraße. Mit dem Fahrrad geht's, aber mit dem Auto müssen die Menschen Umwege fahren. Knapp 7 Kilometer, Tag für Tag.
14: Wir sind alle genervt, unsere Anwohner hier, weil wir immer Umwege fahren müssen zur Arbeit, Kinderbetreuung, alles. Also es ist täglich wirklich nervend.
15: Das ist ein Unding, das ist eine miserable Planung.
13: 2023, nach jahrelanger Planung, beginnen die Bauarbeiten. Doch es kommt zu Unstimmigkeiten mit der Gemeinde. Die will, dass die angrenzenden Gemeindestraßen mit einbezogen werden. Deutlich zu spät entgegnet die Deutsche Bahn. Der Planfeststellungsbeschluss für die Unterführung stehe schon lange. Ergebnis: Die Unterführung wird exakt nach Plan gebaut. Konsequenz: Unterführung und Straße passen nicht zusammen. Die Unterführung bleibt gesperrt. Der Bürgermeister weist jede Verantwortung von sich.
16: Sie haben uns zwar Pläne in Anführungsstrichen zukommen lassen, die sollten ja auch von der Gemeinde genehmigt werden, aber sie waren nicht genehmigungsfähig, weil die Pläne unvollständig waren, unter anderem auch zum Höhenprofil.
13: In Blankenfelde-Marlow sind die Menschen nur noch bedient.
17: Ja, das ist einfach eine Katastrophe. Also jeder schiebt es ja auf den anderen.
18: Ich bin sauer, dass es einfach nie eine Baumaßnahme mal vernünftig geplant fertiggestellt werden kann. Dass es immer alles ewig dauert und irgendwelche Pannen passieren.
13: Die Gemeinde wird die Straße samt Versorgungsleitungen jetzt tiefer legen. Kosten rund 3 Millionen Euro. Die Bahn will sich daran beteiligen. Im Herbst soll dann endlich alles fertig sein, nach 3 Jahren Bauzeit. In Blankenfelde-Marlow können sie es kaum erwarten.
5: Känguru-Babys, die werden ja von ihrer Mama im Beutel ausgetragen. Aber wenn eine Känguru-Mama gestorben ist, dann tut es vielleicht ein Hoodie.
19: Ein Pullover mit besonderem Innenleben. Ein gut 4 Monate altes Känguru-Baby namens Ellie hat sich hier eingenistet und fühlt sich rundum wohl.
20: Ist warm, kuschelig und macht genau das, was es soll. Imitiert den Beutel.
19: Der Hoodie mit Beutel gehört Nicole Hoffmeister. Die Tierparkchefin im niederbayerischen Abensberg ist nun Ersatzmama für Ellie. Denn deren richtige Mutter ist vor einigen Wochen gestorben.
20: Es ist ein kleiner Fulltime-Job, der nebenbei laufen muss, weil die anderen Tiere natürlich trotzdem versorgt werden möchten, müssen. Sie kommt mit nach Hause. Sie ist den ganzen Tag bei mir, schläft bei mir, frisst bei mir.
19: Das heißt, alle 3 Stunden ist Zeit für ein Fläschchen. Und auch nachts will Ellie natürlich trinken.
20: Mein Mann übernimmt dann auch ab und zu mal die Nacht, damit man halt ja, mal durchschlafen kann. Und wir wechseln uns da ein bisschen ab.
19: Im Tierpark leben zwar insgesamt 3 Kängurumütter, aber die wollen mit fremdem Nachwuchs nichts zu tun haben. Egal, Ellie wird auch so groß. Spätestens im September soll sie dann in die übrige Känguru-Gruppe integriert werden. Das Hopsen und Hüpfen jedenfalls beherrscht sie schon richtig gut. Jetzt aber ist Schluss mit Lernen. Lieber zurück in den Pulli für eine Extrarunde kuscheln.
5: Ja, auch Waschbären sehen ja niedlich aus. Im Haus aber will man die Wildtiere mit ziemlicher Sicherheit wahrscheinlich trotzdem nicht haben. Ein paar Ideen, wie man sie wieder los wird, wenn sie doch im Haus sind, jetzt in unserem Service.
21: Dacherkundung der Waschbärberaterin. Caroline W. wurde gerufen, weil hier wohl ein Waschbär sein Unwesen treibt. Hausbesitzerin Kerstin Richter hörte es rumpeln und trappeln und fand eine arge Überraschung. Ein Waschbärweibchen hat hier ein Nest gebaut.
22: Da liegen sie.
23: Ich würde mal schätzen 4 Wochen. 3, 4 Wochen.
21: Die Mutter trollt sich bei so viel Trubel. Waschbär-Schlupfloch gefunden. Doch was nun? Von eigenständigem Fangen und Umsetzen rät Caroline W. in jedem Fall ab.
24: Fallenstellen ist ein Verstoß gegen das Jagdgesetz. Dann das Tier zu verbringen und wieder freizulassen, ist ein Verstoß gegen das Bundesnaturschutzgesetz. Und das, was man dann noch macht, nämlich dass man die Welpen da irgendwie dann wirklich jämmerlich irgendwie sterben lässt, ist noch ein Verstoß gegen das Tierschutzgesetz. Ich würde allen davon abraten. Und vor allem, es bringt nichts, weil es zieht der nächste Waschbär ein.
21: Ortswechsel. Waschbärstation von Mathilde Leininger in Brandenburg. Die Tierärztin hat vor 6 Jahren die ersten verwaisten Welpen aufgenommen. Inzwischen hat sie 160 Tiere und nimmt keine mehr, auch wenn der Bedarf groß ist. Schätzungen gehen von 1 bis 2 Millionen Waschbären in Deutschland aus. Aus Leiningers Sicht braucht es deshalb verschiedene Maßnahmen. Bürgerberatungen, Aufnahmestationen und ein tierschutzgerechtes Populationsmanagement.
25: Wir möchten schauen, ob die Kastration, / Sterilisation eine sinnvolle Methode ist, eine Population zu regulieren. Bei Hunden und Katzen ist das weltweit anerkannt. Beim Waschbären wollten wir es nachweisen.
21: Bislang wurde das Projekt nicht genehmigt. Als invasive Art können Waschbären bedrohten heimischen Arten jedoch schaden. Sie allein zu bejagen, sieht man beim Institut für Zoo- und Wildtierforschung kritisch.
26: Es gibt Studien, die darauf hinweisen, dass die Tiere das tatsächlich kompensieren. Das heißt, wenn man die Tiere bejagt, einfach noch mehr Waschbären nachkommen, einfach gesagt. Umso wichtiger ist es, dass wir eben gute Managementmethoden finden, dass wir mit ihm in einer Koexistenz leben.
21: A und O für Hausbesitzer ist deshalb, sämtliche Aufstiegsmöglichkeiten zu sichern.
24: Also du musst dir vorstellen, Waschbären klettern Fallrohre wie Menschen, die Palmer klettern. Ne? Die umfassen das mit ihren Vorderpfoten und drücken sich dann mit den Hinterpfoten ab. Mhm. So. Mhm. Das kannst du verhindern, indem du Weißblech, Kunststoffblech, je nachdem, was du schön findest, ich zeig das hier nur so, vorlegst und dann links und rechts mit der Fassade verschraubst. Dann kann er nicht mehr umfassen. Genau, dann kann er nicht mehr umfassen und dann kommt er nicht mehr hoch. Das Ganze macht man auch wieder so über einen guten Meter.
21: Eine zweite Variante wird auf Höhe des Dachkastens angebracht. Eine Plexiglasscheibe dient als Barriere. Auch die Fassadenbegrünung muss gekürzt werden. Wo nicht möglich, empfiehlt Caroline W. einen Elektrozaun. Vergrämungsmaßnahmen wie Geräusche, Gerüche und Ultraschall helfen nicht. Wichtig aber:
24: Der Waschbär darf am besten gar nichts zu fressen finden auf dem Gelände. Also keine Lebensmittelreste auf den offenen Kompost. Haustiere, wenn sie unbedingt draußen gefüttert werden müssen, gezielt füttern, danach alles wieder schön wegräumen. Vogelfutter nur tagsüber. Vögel sind tagaktiv, Waschbären sind nachtaktiv. Das kann man sich tatsächlich ganz gut zunutze machen.
21: Für die Jungtiere besteht noch Welpenschutz. Wenn die Waschbärfamilie in ein paar Wochen das Nest verlässt, kann Kerstin Richter ihr Haus dann endgültig sichern lassen.
5: Da hat man einiges zu tun. So, Marilyn Monroe, eine Ikone, ein echter Mythos. Anlass ist des 100. Jubiläums ihres Geburtstages. Aus diesem Anlass gibt es eine Sonderausstellung in Singen. Und die zeigen bisher unveröffentlichte Fotos, Videos und Tonaufnahmen. Gleich gibt es mehr davon bei uns im MIMA. Vorher aber heute Express mit Pina Tanricolo.
0: 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Guten Tag. Wer darf zur Fußball-Weltmeisterschaft in den USA, Mexiko und Kanada? Bundestrainer Nagelsmann wird in Kürze seine Kaderliste bekannt geben. Der DFB hat schon am Morgen im Netz mit einem Video Kapitän Joshua Kimmich als ersten benannt, gefolgt von 9 weiteren Spielern. Die ganze Nominierungs-PK gibt es live ab 12.45 Uhr in der ZDF-App und auf unseren Social-Media-Kanälen. Seit dem Morgen sorgt ein Bericht der Bild-Zeitung zur Rente für Diskussionen und Fragezeichen. Demnach soll das Eintrittsalter auf 70 Jahre angehoben und das Rentenniveau auf 46% abgesenkt werden. Nicole Diekmann in Berlin. Was steckt dahinter, auch weil es aus dem politischen Berlin inzwischen viele Dementis gibt?
1: Genau, der Bericht der Bild ist inzwischen dementiert, auch von Mitgliedern der Rentenkommission. Darunter eine nicht geringere als die Co-Vorsitzende der Kommission, die Wissenschaftlerin Constanze Jander. Die sagt, wir sind noch gar nicht so weit, wir sitzen noch an den Papieren, wir brauchen Zeit bis Ende Juni. Vermutet wird dahinter, dass gezielt eine, so wie es aussieht, falsche Indiskretion durchgestochen worden ist an die Bild eben, mit dem Ziel, die Debatte erstens zu entfachen und zweitens in eine bestimmte Richtung zu lenken. Das mit dem Entfachen hat funktioniert. Die Diskussion läuft jetzt trotz der Dementis hoch in Berlin. Es ist noch nicht klar, was in diesem Papier stehen wird. Damit ist überhaupt noch nicht ausgeschlossen, dass der Vorschlag Rente mit 70 kommt. Aber Stand jetzt steht er in keinem Papier. Was aber klar ist, der politische Druck auf die Kommission wächst.
0: Vielen Dank, Nicole, für diese erste Einordnung. Bundeskanzler Merz will der Ukraine einen Sonderstatus in der Europäischen Union anbieten. In einem Brief an die EU-Spitzen schlägt er eine sogenannte assoziierte Mitgliedschaft vor. Demnach könnte die Ukraine etwa Vertreter ins EU-Parlament entsenden oder an Sitzungen des Europäischen Rates teilnehmen, allerdings ohne Stimmrecht. Kiew hofft schon länger, Mitglied der Europäischen Union zu werden. Wegen der hohen Energiepreise infolge des Iran-Kriegs verliert die Wirtschaft in der EU an Schwung. Die Inflation steigt. Konjunkturexperten senkten nun ihre Prognose für 2026 von 1,2% auf 0,9. Auch für Deutschland wurde die Prognose von 1,2 auf 0,6 halbiert. Andreas Stamm in Brüssel, war das denn so zu erwarten?
2: Ja, erwartbar war natürlich, dass durch den Energiepreisschock ausgelöst durch den Iran-Krieg, die Blockade der Straße von Hormuz, dass da jetzt nicht wirklich Gutes bei rauskommen kann, dass sich die Lage eintrübt. Aber man war dann doch überrascht, dass es vor allen Dingen im Falle Deutschlands so heftig ausfällt. Keine Frage, dieses zarte Pflänzchen Wachstum und Inflationsrückgang, das wurde ordentlich getreten eben durch diesen Energiepreisschock. Man hofft für 2027 eben den Ausblick, dass es wieder etwas besser wird, dass die Inflation zurückgeht, dass das Wachstum wieder zumindest ein wenig anzieht. Aber bemerkenswert, die EU-Kommission hat auch ein Alternativszenario entwickelt. Das macht man natürlich, aber sie haben ganz bewusst darauf hingewiesen. Sollte sich die Lage im Nahen Osten, im Iran nicht verbessern, dann droht auch 2027 wenig Wachstum, eine Inflation, die sich auf hohem Niveau stabilisiert und eben auch beim Schulden, bei den Haushalten der EU-Staaten einige Probleme. Also die Lage trübt sich auf jeden Fall deutlich ein.
0: Vielen Dank, Andreas in Brüssel. Kuba weist die Mordanklage der USA gegen seinen Ex-Präsidenten Raúl Castro zurück. Sie sei ein Vorwand, um weiter gegen Kuba vorgehen zu können, heißt es aus Havanna. Die USA werfen dem heute 94-Jährigen vor, in den Abschuss zweier Kleinflugzeuge 1996 verwickelt gewesen zu sein. Mit ihnen hatten Exilkubaner Landsleuten die Flucht in die USA ermöglicht. In den Trümmern des eingestürzten Görlitzer Wohnhauses ist eine Leiche gefunden worden. Es handelt sich um eine rumänische Touristin. Nach den beiden anderen Vermissten wird weitergesucht. Spürhunde haben erneut an zwei Stellen angeschlagen. Das Gebäude aus der Gründerzeit war am Montagabend eingestürzt. Warum, ist noch unklar. Weiter informieren können Sie sich in der ZDF-Heute-App und wir sind um kurz nach eins wieder für Sie da. Jetzt geht es weiter mit dem Mittagsmagazin und Miriam Meinhardt.
5: Danke, Pina. Marilyn Monroe. Den Namen dürfte jeder kennen. Sie ist eine Ikone des 20. Jahrhunderts. Am 1. Juni wäre sie 100 Jahre alt geworden. Bisher unveröffentlichte Fotos, aufgenommen kurz vor ihrem Tod 1962, die zeigt jetzt als erstes eine Ausstellung in Singen. Erst danach geht's nach London. Und ein Highlight, auch Marilyn Monroes Stimme ist in der Ausstellung zu hören. Jasmin Astaki-Badeh hat mehr.
3: Ruhm und Glück sind vergänglich. Viele Menschen fragen sich, ob man echt ist. Und ich finde, sie sollten sich bewusst sein, dass man echt ist und dass man ein Mensch ist. Es ist das letzte Interview von Marilyn Monroe. Kurz nach diesen Aufnahmen stirbt sie, nur 36 Jahre jung. Nun wäre sie 100 Jahre alt geworden. Ihr Gesicht unvergessen, die Schauspielerin heute eine Ikone. Unter anderem wegen der in den 60er Jahre aufkommenden Popart, in der sie zu einem zentralen Motiv wird. James Francis Gill, 9 Jahre jünger als Marilyn, malte eines der ersten großen Werke von ihr.
4: Marilyn war gerade gestorben, als die Ausgabe des Life-Magazins erschien. Ich fing an, darin zu blättern und ich weiß nicht, es war einfach so tschu tschu tschu. Und innerhalb eines Monats schuf ich das Triptychon, das im Museum of Modern Art zu sehen ist.
3: Sein Triptychon zeigt Marilyns Leben. Stark wie auch zerbrechlich. Gill malte insgesamt 300 bis 400 Bilder von ihr, war einer der Mitbegründer der Pop-Art.
4: Sie ist Pop-Art. Die Leute lieben sie einfach. Mir ist selbst schon aufgefallen, wenn ein Ehepaar sich ein Gemälde kaufen will, können sich Mann und Frau darauf einigen, dass es Marilyn sein soll.
3: They can all agree on Marilyn. Zu ihrem 100. Geburtstag am 1. Juni hat das kleine Mack-Museum in Singen eine Ausstellung kuratiert. Bilder von Marilyn, geschaffen von Gill, Andy Warhol und anderen Künstlern der Pop-Art. Auch bisher unveröffentlichte Fotografien von ihrem letzten Fotoshooting mit Alan Grant, 2 Tage vor ihrem Tod.
4: Diese Fotos zeigen eine ganze Bandbreite an Emotionen. Sie zeigen eine Marilyn, die nicht dem entspricht, was die Öffentlichkeit von ihr sieht oder denkt. Sie ist nicht aufgestylt, sie ist nicht stark geschminkt und trägt kein atemberaubendes Kleid. Sie ist zu Hause, sie entspannt sich und erzählt ihre Geschichte, die sie der Welt mitteilen möchte.
3: Wer war die echte Marilyn Monroe? Sie wächst als Norma Jane Mortensen in zerrütteten Familienverhältnissen auf, wechselt Pflegefamilien, erlebt sexuelle Übergriffe. Sie ist hochintelligent, sensibel und doch auch eine Kämpferin im System Hollywood.
4: Sie hatte etwas Unschuldiges an sich, war aber dennoch eine zähe Kämpfernatur. Sie hat das alles überstanden, aber sie nahm eine Tablette, um aufzustehen. Sie nahm eine Tablette, um ins Bett zu gehen. Sie nahm eine Tablette für alles.
3: Sie starb 1962 an einer Überdosis Medikamente. Die genauen Umstände ihres Todes sind bis heute ungeklärt. Wie auch, laut der Kuratoren, ihre Anziehung.
6: wenn du 10 Leute fragst, für was steht Marilyn Monroe, dann kriegst du 10 Antworten. Und das macht diese große Faszination aus.
3: Marilyn Monroe bleibt unvergessen, geliebt in all ihren Widersprüchen. Ich habe es geliebt zu spielen. Die Welt um mich herum mochte ich nicht besonders, weil sie irgendwie trostlos war. Aber ich habe es geliebt zu spielen.
5: So, und jetzt zur bekanntesten und prestigeträchtigsten Gartenschau der Welt, zur Chelsea Flower Show in London. Die findet seit 1913 jährlich auf dem Gelände des Royal Hospital Chelsea statt. Und unsere Gartenreporterin Sabine Platz hat sich dort umgesehen. Und was sie am Vormittag erlebt hat, sehen Sie selbst.
7: Mitten in London findet sie statt, jedes Jahr die Chelsea Flower Show. Und ich bin schon hin und weg, denn für mich geht hier ein lang gehegter Traum in Erfüllung. Ich bin da, habe schon ganz viel gesehen. Zum Beispiel schockverliebt habe ich mich in dieses wunderschöne Gewächshaus. Ist das nicht toll? Klassisch englisch natürlich. Und dem nicht genug haben sie auch noch hier unten, damit alles zusammenpasst, einen fantastischen Gemüsegarten angelegt. Da steht schon der Brokkoli und der Salat. Das muss man erst mal schaffen, für eine Gartenschau punktgenau die Pflanzen so hinzukriegen, dass sie gerade stehen, in Blüte stehen und wunderbar aussehen. Es gibt unzählige Schaugärten und da gucken wir jetzt mal ganz kurz rein. Denn ich war gestern schon hier und habe mich ein bisschen umgeschaut und ganz viel Tolles gesehen.
8: Die Chelsea Flower Show ist weit mehr als eine Blumenausstellung. Sie ist ein Ereignis. Wer hierher kommt, hat sich schick gemacht. Chelsea verbindet Gartenkunst, Landschaftsarchitektur und Themen wie Nachhaltigkeit oder mentale Gesundheit. 30 aufwendig gestaltete Schaugärten sind zu bewundern. Bei diesem hier dreht sich alles um Atmung und Lungengesundheit. Und das hier ist der Children's Society Garden. Sein Designer Patrick Clark möchte mit ihm Teenager dazu ermutigen, sich selbst anzunehmen. Im Unperfekten liegt die Schönheit, sagt er. Ein Ort, der zeigt, dass man mitten im Showtrubel zur Ruhe kommen kann. In diesem Garten geht es um Stille, um Sicherheit, um Ruhe und um Schönheit, aber eben unperfekt. Sie haben gestern die Goldmedaille gewonnen. Ja, das stimmt. Das war wirklich unglaublich für das ganze Team. 150.000 Besucherinnen und Besucher werden in diesem Jahr erwartet. Und natürlich geht es auch um Kommerz. Zahlreiche Stände verkaufen, was das Gärtnerherz begehrt. Alles very British, natürlich.
7: Und jetzt kämpfe ich mir mal meinen Weg. Thank you. Zu einem der Schaugärten vor. Aber ich bin hier nicht alleine, sondern mit Sophie Tatzko.
10: Hallo.
7: Hallo von den Inner Temple Gardens hier in London.
10: Ja.
7: Das ist wahnsinnig spannend. Sophie ist eine Deutsche, aber Gärtnerin hier in London.
10: Ja.
7: Wie kommt es ganz kurz dazu?
10: Einen Karrierewechsel und dann ein großes Interesse an Pflanzen und praktisch sein und eine Verbindung zu den Gärten in Zentral-London, die
7: alle wunderbar toll sind.
10: Genau, seit 15 Jahren ungefähr.
7: Toll. Mhm. Gucken wir doch mal kurz in den. Kommen wir mal, der ist wirklich wunderbar. Mhm. Ich meine, es ist ja eine hohe Kunst, ne?
10: Ja.
7: Frau Tatzko, das so hinzukriegen, dass das für diese 5 Tage alles so gerade steht. Würden Sie sagen, Respekt?
10: Ja, auf jeden Fall Respekt. Ich weiß ein bisschen, was dahinter steckt und vor allen Dingen die Schwierigkeit, die Pflanzen zu züchten für diesen genauen Zeitpunkt und natürlich nicht so viel Zeit zu haben für den Bau auch. Es sind nur 2 bis 3 Wochen.
7: Ja.
10: Aber die Pflanzen zu dem Punkt zu bringen, ist auf jeden Fall eine hohe Kunst. Und da ist sehr, sehr viel
7: Liebe drin.
10: Was
7: Detail. Ist denn das hier, wenn ich mal fragen darf?
10: Das ist ein Cistus-Shrub und allgemein in diesem Garten sind unheimlich viele resiliente Pflanzen, was also mir auch sehr am Herzen liegt als Pflanzenstil und hoffentlich auch zukunftsweisend und der Trend demnächst ist. Also ganz, ganz trocken, liberal und klimaresistent und lang blühend. Und
7: also das ist
10: allgemein allgemein.
9: Also in der englischen Gartenkultur ging es ja auch immer viel um grünen Rasen und ja. So, ne? Aber das ist im Grunde vorbei.
10: Ja, ja, also es ist ein Wechsel da und hoffentlich geht es auch so weiter. Also Ökosysteme zu unterstützen,
9: ja.
10: Vielblüher, Langblüher, ja. Insekten und.
9: Das machen wir in Deutschland aber auch. Wir gucken noch einmal kurz hier rüber, weil es ist so wahnsinnig voll. Es ist wirklich toll. Die Leute nehmen es an, sie lieben die Chelsea Flower Show. Frau Tatzko, ich danke Ihnen erstmal für jetzt hier und wir sehen uns in einer Stunde noch
10: wieder. Ja. Ich gehe jetzt mal einen Pimps trinken.
9: Ja, trinken Sie mal einen Pimps, das mache ich nachher auch noch. Das war es jetzt erstmal hier von der Chelsea Flower Show.
5: Ja, zurück nach Deutschland. Der Leipziger Hauptbahnhof hat einen Spitzenplatz, allerdings in einer ziemlich negativen Kategorie. Der Bahnhof gilt laut Polizeistatistik als Bahnhof mit den meisten registrierten Gewaltdelikten in Deutschland. Warum?

0: ist das so? Cornelia Schiemens ist dem in unserer MIMA-Expedition nachgegangen.
1: Wir sind am Leipziger Hauptbahnhof, Europas größter Kopfbahnhof. Knotenpunkt für Reisende, Shoppingparadies und auch Gewalthotspot.
2: Der Leipziger Hauptbahnhof war 2025 der Bahnhof mit den meisten Gewaltdelikten. Und warum das so ist und worin die Gewalt besteht, das wollen wir heute auf einer Streife mit der Bundespolizei erfahren.
1: Konstantin, Max und Johnny nehmen uns heute mit. Ihre Nachnamen dürfen wir aus Sicherheitsgründen nicht nennen. Sie kennen hier jede Ecke, wissen genau, wo sie hinschauen müssen.
3: Ist alles gut bei Ihnen? Ist alles gut?
1: Direkt vorm Haupteingang liegen Obdachlose. Die Stadt hält mit lauter klassischer Musik dagegen. Davon abschrecken lässt sich aber niemand.
3: Brauchst du einen Doktor?
4: Nee, alles gut.
3: Alles gut?
4: Ja.
1: Die Männer sind aus Polen. Immer mehr Menschen aus Osteuropa stranden auf den Straßen Leipzigs gescheitert auf der Suche nach Glück.
3: Und die weitere Person, der es augenscheinlich nicht so gut ging, sie steht gerade hinter uns und hier wird gerade eine Ordnungswidrigkeit geahndet, und zwar das Urinieren am Hauptbahnhof.
1: Öffentliches Urinieren am Bahnhof, eine Ordnungswidrigkeit, die ebenfalls in die Statistik mit einfließt. Meldung an die zuständige Behörde, ein Bußgeld droht.
5: Wenn wir jedes Mal die Augen zudrücken, auch wenn wir zwei Stück davon haben, lernen die Leute halt leider Gottes nicht daraus. Und so kann man vielleicht auch irgendwo ein bisschen das Denken bei den Menschen anregen, dass sie vielleicht nicht unbedingt hier gegen die Bahnhofsmauer urinieren. Zumal man ja, sagen wir mal so, den Geruch, der schwebt ja doch ständig in der Luft hier, gerade vor den Haupthallen. Und man versucht so in irgendeiner Art und Weise ein bisschen einzudämmen, die Problematik.
1: Der Leipziger Hauptbahnhof ist flächenmäßig der größte Bahnhof Deutschlands. Das integrierte Einkaufszentrum sorgt für regen Publikumsverkehr. Das zieht Ladendiebe an, meist Beschaffungskriminalität.
3: Hier kommt es genauso zu Körperverletzungen, zu Streitigkeiten. Das können kleinste Situationen auslösen. Die Sitzgelegenheiten hier, die man hat in den Promenaden, die laden auch dafür ein, dass man mit Fremden an den Tisch sitzt. Und dann kommt es unter anderem mal zu Konflikten.
1: Es geht vor allem darum, Präsenz zu zeigen, den Bürgern ein Gefühl von Sicherheit zu geben.
3: Der Kollege schaut mal bei Ihnen mit dem Rucksack rein, okay?
5: Wir haben jetzt bei den Personen einfach mal präventiv geschaut, ob die irgendwelche gefährlichen Gegenstände bei haben oder nicht.
6: Hatten sie aber nicht.
5: Hatten sie nicht. Also in den Rucksäcken, die wir uns angeschaut haben, konnten wir nichts dergleichen finden.
1: Vom Ladendiebstahl bis zur schweren Prügelei, all das fließt in die Statistik der Bundespolizei ein. Mit 859 Delikten war der Leipziger Hauptbahnhof somit 2025 bundesweiter Spitzenreiter. Den Polizisten fallen zwei junge Männer auf, mit Rucksäcken und unsicherem Blick. Die Beamten ahnen, da könnte etwas nicht stimmen.
3: Dann gehen wir mal in die Ecke, dann wird man uns das noch mal genauer hinten angucken. Wir machen es gleich, wir gehen in die Ecke, ich nehme es mal rein.
1: Neben Pfefferspray, Graffiti-Dosen und Handschuhen finden sie bei einem der 16-jährigen Jungs auch zwei Messer.
5: Wir werden jetzt mit dem jungen Mann bei uns auf die Dienststelle gehen. Er wird ein Sicherstellungsprotokoll zu den beiden Messern erhalten und wir werden seine erziehungsberechtigten Personen über den Sachverhalt informieren. Und dann fragen, was wir mit dem jungen Herrn machen dürfen. Also ob der bei uns auf seine Eltern warten darf oder ob er eigenständig wieder gehen kann.
1: Messer und Waffen aller Art sind am Bahnhof grundsätzlich verboten. Sie hier mitzuführen ist eine Ordnungswidrigkeit. Die Begründung des Jungen:
3: Er hat nach eigenen Angaben gesagt, er kam aus dem Wald und hat was geschnitzt. Und das andere Messer, was da hinten liegt, das Cuttermesser, hat er gesagt, ist vom Arbeiten. Er ist in der Berufsschule tätig.
6: Das glauben Sie?
3: Ich nehme das so als gegeben hin, er kann uns ja alles erzählen.
7: Konkret am Bahnhof ist es so, dass die Messer da grundsätzlich nicht mehr mitgeführt werden. Das ist seit letztem Jahr verboten. Das ist ein Resultat von den vermehrten Messerangriffen, die es einfach gab.
1: Die allermeisten Reisenden bekommen von all dem nichts mit. Dafür ist die Polizei ja da. Trotzdem fühlen sich nicht alle Menschen immer und überall sicher.
8: Ich nehme sie wahr. Also ob ich mich dadurch sichere fühle, kann ich jetzt nicht sagen, aber ich nehme sie wahr, dass sie da ist.
9: Halb sicher, außer wenn viel Polizei da ist, aber sonst, wenn ja alles voll ist, voller Menschen, dann ist das schon komisch. Da habe ich schon manchmal ein bisschen komisches Gefühl, dass ich beklaut werde oder sowas.
10: Also eher unsicher, weil man kriegt halt so die Fälle manchmal hier mit, was hier so los ist. Und wenn man hier auch so sieht, wie viele Polizisten hier mal so laufen, dann wird die Angst meistens immer größer.
1: An der Westseite des Bahnhofs riecht es auffällig nach Cannabis.
3: Hier vom Hauptbahnhof.

0: Konstantin, Johnny und Max müssen viel einstecken in ihrem Job. Sie geraten auch mal zwischen die Fronten, werden angegriffen, angepöbelt. Jeder von ihnen muss seinen eigenen Umgang damit finden.
1: Die ersten Jahre, wo ich angefangen habe in dem Polizeiberuf, hat man schon sehr viel mit nach Hause genommen. Aber ich glaube, umso länger man dabei ist, umso normaler wird das alles, was man erlebt. Und umso weniger erzählt man überhaupt zu Hause.
0: Arbeitsalltag am Leipziger Hauptbahnhof. Auch morgen sind Konstantin, Johnny und Max wieder im Einsatz.
2: Rund ums Essen geht es diese Woche in unserer Mima-Doku-Serie. Heute im Fokus Menschen, für die die teils hohen Lebensmittelpreise eine echte Herausforderung sind. Wie wird man satt, wenn das Geld nicht reicht? Drei Beispiele aus Deutschland.
3: Samstagmorgen in Aachen bei Familie Pflaum.
4: So, könnt ihr mal zum Tischdecken kommen?
3: Es ist Frühstückszeit. Wenn alle zu Hause sind, muss ordentlich aufgefahren werden, damit alle sieben satt werden.
4: Wir haben auch noch Brötchen von gestern, die können wir auch noch auf den Tisch stellen.
3: Zwei Söhne, drei Töchter, zwischen 6 und 16 Jahre alt. Je größer sie werden, umso höher sind die Lebensmittelkosten der Familie. Obst und Süßes mögen alle gern. In einer Großfamilie darf man nicht zögern, wenn es um die leckeren Sachen geht.
5: Die, die dann die Ersten sind, haben halt dann Glück gehabt, dass die dann gute Sachen bekommen haben. Und ja, also man muss einfach schnell sein.
3: So wie der Jüngste bei der Honigmelone.
4: Melone ist für alle da. Das wievielte Stück ist das? Das fünfte. Dann lernen das letzte Stück, die letzten drei Stücke jetzt für die anderen, ja?
3: Ob Frühstück, Mittag oder Abendessen, bei Familie Pflaum muss es immer für sieben reichen. Einmal die Woche macht Friederike ihren Großeinkauf. Vorher hat sie Apps und Prospekte auf Sonderangebote gecheckt. Ihr Budget für den wöchentlichen Grundbedarf der Familie liegt bei 150 Euro. Was erst im Einkaufswagen und später auf dem Teller landet, hängt oft von den Angeboten im Supermarkt und beim Discounter ab. Bei jedem Artikel vergleicht Friederike Menge und Preis.
4: Das lohnt sich jetzt zum Beispiel. Ja, ich gucke nach dem Preis, ich gucke nach dem Gewicht und das sind jetzt 500 Gramm für 3,49 und da hinten sind 250 Gramm für 1,99 und dadurch ist das günstiger und dann nehme ich das. Freue ich mich drüber.
3: 49 Cent bei Mozzarella gespart. Wer für sieben einkauft, muss auf jeden Cent achten. Und das wird immer wichtiger. Allein in den letzten 5 Jahren sind die Lebensmittelpreise um rund 33% gestiegen.
6: 124,51
4: bitte. Alles klar, mit Karte bitte, ja.
3: Ihr Budget für den Wocheneinkauf der Familie hat Friederike heute eingehalten. Doch Spaß macht ihr der Einkauf schon lange nicht mehr.
4: Was mich so ein bisschen dran stört, ist, dass man oft das Gefühl hat, man kann sich nichts Besonderes mehr leisten, obwohl man ja auch arbeitet. Also früher konnte ich für 100 Euro einen riesen Einkaufswagen füllen, das ist nicht mehr so. Ich schätze, das wäre jetzt so bei 75, 80 Euro gewesen. Also da ist schon eine massive Preissteigerung passiert.
3: Pflaums gehören zur Mittelschicht. Friederike ist Logopädin, Georg ist Physiker. Sie arbeitet Teilzeit, er Vollzeit. Seit durch die Inflation immer weniger Geld übrig ist, protokollieren sie ihre Ausgaben, um einen Überblick zu haben. Mittags essen die Kinder in der Schule. In der Ferienzeit fällt das weg.
4: Das heißt, da waren alle da. Das heißt, da haben wir auch öfter eingekauft, auch für hier.
7: Wir merken schon, dass die Monate, in denen die Kinder da sind, dass es da schon was teurer wird. In dem Fall haben wir jetzt hier einen Unterschied von 150 Euro.
3: In der Schulzeit gibt Familie Pflaum ca. 1050 Euro pro Monat für Lebensmittel aus. In der Ferienzeit sind es im Schnitt 1200 Euro. Deutlich mehr als früher. Denn die Kinder werden älter, essen mehr und die Preise steigen.
7: Im Januar 2022 habe ich angefangen, das hier in der Tabelle zu erfassen.
4: Boah, das ist ein deutlicher Unterschied hier.
7: Mhm. Ja, da sind wir
4: bei den Lebensmitteln
7: immer unter 1550.
3: 2022 waren es ca. 8.400 Euro für Lebensmittel. Nur 3 Jahre später rund 13.000 Euro. Ein Plus von 54,8%. Berlin-Pankow. Hier haben die Franziskaner eine Suppenküche eingerichtet. Küchenchef Thomas Horstmann kocht jeden Tag für etwa 250 Personen. Trotz der Routine

0: Routine bedeutet das Stress.
1: Wo ist Öl, du? Ja? Aber da irgendwo esse ich nur. Bin? Bin noch nicht fertig. Jetzt weiß ich, was fehlt. So.
0: In wenigen Stunden muss er zwei riesige Töpfe Suppe fertig haben.
1: Alter Schnarchlappen. Ich?
2: Das muss ich mir jeden Tag anhören. Alter Schnarchlappen und so ein Zeug. Aber ihr seht, es ist lustig hier in der Küche. So. Und die Gäste sind auch lustig, also meist.
1: Mehr oder weniger?
2: Mehr.
0: Der 62-Jährige hat viele Jahre in Werkskantinen und Unimensen gearbeitet. Irgendwann war die Hektik der Großküche zu viel. Hier muss er deutlich weniger Menschen satt bekommen.
1: Wenn du 12.000 Essen am Tag im Caterer gemacht hast, dann weißt du, was das heißt, Portion. Da ist das hier ganz angenehm. Und wenn man nachmittags nach Hause geht und alle sind zufrieden, alle haben was zu essen bekommen, ist das eine gute Sache.
0: Bis zu 250 Menschen stehen hier jeden Tag vor der Tür. Obdachlose, Rentner, Geflüchtete. Alle erhalten kostenlos eine warme Mahlzeit. Die Ausgaben für das Essen werden zum Teil über Spenden finanziert. Wer alkoholisiert oder aggressiv ist, muss draußen bleiben. Ansonsten gilt, jeder kann kommen.
3: Die Gründe, hierher zu kommen, die sind ganz, ganz unterschiedlich. Dadurch, dass wir nicht nachfragen, woher sie kommen, warum sie kommen, bleibt uns vieles verborgen. Aber im Großen und Ganzen bleiben sie hier anonym und brauchen keine Rechtschaft abzulegen, hierher zu kommen.
0: Auf dem Speiseplan steht Nudelsuppe mit Kartoffeln und Rotkohl. Viele, die herkommen, haben kaum Geld zum Einkaufen. Deshalb verteilen die Franziskaner auch gespendete Lebensmittel zum Mitnehmen. Sven kommt seit 3 Jahren fast täglich.
4: Einmal Fleisch bitte.
0: Der 44-Jährige hat keine Arbeit. Ohne die Suppenküche würde er oft nicht satt werden.
4: Also man kommt ein Brot, Suppe, Tee, Nachtisch. Also auch Sachen zum Mitnehmen, so wie Burger, was zum Braten zu Hause. Also man kann eigentlich damit gut herumkommen.
0: Sven ist seit Jahren arbeitslos. Über die Gründe will er nicht sprechen. Aber er zeigt uns, wie er lebt. In einem Wohnheim teilt er sich dieses Zimmer mit einem Mitbewohner. Knapp 570 Euro Bürgergeld hat er pro Monat zur Verfügung. Das meiste geht für Lebensmittel drauf.
5: Bohnen kann man so essen. Thunfisch, Marmelade. Und wenn jetzt, sag mal, an der was fehlt, hau ich Maggi ran. Maggi kenne ich nicht anders, musst du haben.
0: Doch oft reicht das Geld nicht bis zum Ende des Monats. Dann sammelt Sven Pfandflaschen.
4: Da habe ich gar nichts mehr. Da guck ich schon so wie meine 5 Tarinen. Muss es reichen. Geht nicht anders. Oder eine Butterstulle. Wenn du nichts mehr hast und gucken nach dem Geldbeutel, ja, dann musst du gucken, wie du über den kommst.
6: Wie fühlt sich das an?
4: Scheiße. Das Leben ist hart.
0: Auch Sabine Gäbler arbeitet hart, damit Menschen für wenig Geld satt werden können. Samstag, kurz vor 11 Uhr. Im Laden der Essensretter sind die Regale noch leer. In 2 Stunden werden hier Menschen für günstige Lebensmittel Schlange stehen.
7: Also wenn man hier reinkommt, findet man eigentlich fast alles, was man auch im Supermarkt so vorfindet. Paprika, Gurken, Radieschen, Äpfel, Kartoffeln, das haben wir fast täglich. Dann haben wir natürlich saisonale Ware, wie jetzt im Moment die Feigen.
0: Ehrenamtler schleppen Kisten mit Obst und Gemüse herein. Alles, was hier angeboten wird, wurde von Supermärkten aussortiert und gespendet. Sonst wären diese Lebensmittel im Müll gelandet. Sabine rettet Essen seit 5 Jahren, um zu helfen und aus Überzeugung.
7: Ich bin halt auch noch die Generation, die erzogen wurde, so wenig wie möglich wegzuschmeißen. Man kann alles irgendwie verwerten. Wenn eine Kitsche drin ist, schneidest du die raus und fertig.
0: Kai Peters arbeitet als Abholer. Sabine sagt ihm, welche Läden er heute abfahren soll.
7: Ja, fährst jetzt erst Portugiese und dann Bäcker.
8: Okay.
7: Okay, bis später.
8: Bis später.
7: Gute Fahrt.
8: Ciao. Danke.
7: Tschüss.
0: Kai macht eine Ausbildung zum Lagerlogistiker. Der 27-Jährige hat sich früher selbst günstige Lebensmittel bei den Essensrettern geholt. Heute unterstützt er den Verein und sammelt Waren ein.
8: Hallo, Essensretter.
9: So, noch Obst und Gemüse und noch ein bisschen Fleisch.
8: Okay. Ja, danke.
0: Die Lebensmittel, die der 27-Jährige einsammelt, können im Geschäft aufgrund von gesetzlichen Regeln nicht mehr angeboten und verkauft werden.
8: Meistens, wenn der Mindesthaltbar nicht mehr ganz so gut ist oder wenn die zum Beispiel irgendwie so die Obst und Gemüse einen Cut haben und nicht mehr für den Verkauf da ist, dann machen die meistens, dass wir die dann nehmen dafür, weil die sind ja trotzdem noch gut.
0: Kurz nach eins. Sabine und ihr Team sind mit den Vorbereitungen fertig. Vor dem Laden warten bereits die ersten Kunden.
7: Also dann haben wir alles, steht alles. Die Leute wissen Bescheid, dass wir gleich mit der Verteilung anfangen.
0: Für 2 Euro kann sich jeder seine Tasche vollpacken. Die Größe ist egal. Ausweise wie bei den Tafeln gibt es bei den Essensrettern nicht.
7: Die nächste.
10: Ich bin froh, dass es dieses Angebot gibt. Man bekommt günstig Sachen und manche Sachen würde ich mir selbst gar nicht kaufen.
11: Ich will einfach nicht, dass so viel verschwendet wird. Es ist eine gute Ware, die man noch gut verwenden kann. Und letztendlich spart man ja auch ein bisschen Geld. Ist ja auch nicht so, ne? Kommt noch hinzu.
0: Regina kauft schon seit 7 Jahren gerettete Lebensmittel. Die 32-Jährige arbeitet in Teilzeit als Motoriktherapeutin für Kinder. Heute braucht sie vor allem Milch und frisches Gemüse.
12: Ich habe einmal Lauch, Möhren, Sojamilch, Kartoffeln, ein bisschen Schnittlauch, das kommt nachher alles in die Suppe.
0: Die 10 Kilometer Anfahrtsweg zu den Essensrettern nimmt sie für die Ersparnis gerne in Kauf. Nur weil sie ihre Ausgaben genau kontrolliert, kann die junge Therapeutin von ihrem Einkommen leben.
12: Ich habe irgendwann Anfang des Jahres einfach meine Lebensmittelausgaben auf dem Konto wirklich zusammengerechnet. Und stand dann vor einem Betrag und ich war einfach total baff davon. Ich habe nicht gedacht, dass ich wirklich in dem Monat so viel Geld für Lebensmittel ausgegeben habe.
0: Seitdem hat sie einen genauen Budgetplan. Für Lebensmittel müssen 30 Euro pro Woche reichen und auch alle anderen Ausgaben haben ein Limit.
12: Am Anfang der Woche hebe ich mir eine bestimmte Summe ab. Die Geldscheine, die kommen dann eben in die entsprechenden Fächer und es ist eine enorme Erleichterung.
0: Familie Pflaum versorgt sich auch im eigenen Schrebergarten.
7: Wow, ein fetter Kürbis und Tomaten haben wir auch noch.
0: Hier verbringt die 7-köpfige Familie viel Zeit. Zur Erholung, aber auch mit Arbeit.
13: Um die Jahreszeit wird es langsam was weniger, aber Kürbisse sind natürlich fertig, Zucchini sollten noch ein paar da sein. Also, sollen wir mal losgehen? Ja. Und
0: das Grundstück haben Pflaums seit 11 Jahren. Erst war es nur Gartenersatz in der Großstadt. Mittlerweile wird hier aber auch fleißig gesät, gepflanzt und geerntet.
13: So, bitteschön.
0: Die 8-jährige Anouk weiß genau, wofür sie das geerntete Gemüse verwenden kann.
14: Bei Zucchini machen wir ganz oft gefüllte Zucchini. Bei Kürbissen machen wir meistens Kürbissuppe. Bei den Gurken, die nehmen wir mit in die Schule.
0: Das heutige Ernteergebnis: 4 Zucchinis, 2 Kürbisse, dazu Gurken, Paprika und Äpfel.
7: Schulobst und Gemüse haben wir jetzt, glaube ich, für 2 bis 3 Tage dadurch. Kürbis werden 2 Mahlzeiten und die gefüllten Zucchini noch mal eine Mahlzeit. Ja.
0: Zu Hause wird die Ernte aus dem Garten sofort verarbeitet.
7: So, wir schneiden den Kürbis.
0: Aus dem Kürbis wird Suppe gemacht. Was übrig bleibt, landet im Tiefkühler. Statt Fertiggericht oder Fastfood gibt es Selbstgekochtes aus dem Garten. Das entlastet nicht nur die Haushaltskasse.
7: Wenn die Kinder mal allein zu Hause sind oder mal früher Schule aushaben, dann können die sich ganz schnell auftauen.
0: Die Großfamilie nutzt alle Möglichkeiten, um bei den Kosten für Lebensmittel zu sparen. In einer App bieten Geschäfte Produkte zu niedrigen Preisen an, die sonst weggeworfen würden. Ein Bäcker hat Tüten mit Brot und Brötchen im Angebot für gerade mal 3,50 Euro. Emilian und Helene haben sich per Handy eine Tüte gesichert.
15: Ich finde es super praktisch. Also es ist eine Art Überraschungstüte immer und man kriegt halt einfach für total günstig und teilweise auch richtig große Mengen dann.
0: Kurz vor Ladenschluss holen sie ihre Tüten ab. Auf ihrem Handy steht die Bestellung und dass sie diese schon bezahlt haben. Für weniger als den halben Preis bekommen sie ein Brot, 5 Brötchen und 2 Schokoladencroissants. Früher sind Friederike und Georg mit ihren Kindern gerne zum Italiener gegangen. Inzwischen wird die Pizza meist selbst gemacht. Trotz 2 Gehältern, die Familie muss rechnen. Pflaums haben ihren Weg gefunden. Andere kommen schwerer über die Runden.
16: Sollte einfach keiner hungern. Also jetzt abgesehen von uns, wir hungern nicht, aber es gibt genügend Familien, wo wir auch wissen, da sieht es anders aus. Und die haben dann am Ende des Monats nicht unbedingt mehr das Geld im Geldbeutel, um sich vernünftig zu ernähren.
17: Ja, und morgen kommt dann der letzte Teil unserer Mima-Doku-Serie. 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Und an der Stelle machen wir weiter mit dem Sport.
18: Dankeschön, herzlich willkommen. In Frankfurt präsentiert der DFB in wenigen Minuten den Kader für die WM 2026. Viele Namen sind ja schon in den vergangenen Tagen durchgesickert. Inzwischen gibt der DFB selbst im Laufe des heutigen Vormittags seine Nominierten in privaten Porträts auf Instagram nach und nach offiziell bekannt. Darunter auch Kapitän Joshua Kimmich. Und mein Kollege Florian Schiedrich ist vor Ort in Frankfurt. Flo, seit dem Vormittag bestätigt der DFB selbst ja im Halbstundentakt Namen. Welche Fragen sind denn jetzt vor der PK überhaupt noch offen?
19: Ja, genau. 12 Clips hat es schon gegeben, also 12 offizielle Nominierungen. Und dennoch gibt es weiterhin spannende, offene Fragen. Vor allem die Frage, nicht ob Manuel Neuer als Nummer 1 zur Weltmeisterschaft fährt, das scheint schon festzustehen, sondern vielmehr, wie Bundestrainer Julian Nagelsmann genau das erklären wird. Andererseits ist auch eine spannende Frage, wenn wir mal auf die Offensive mit den vielen flexiblen, einsetzbaren Spielern, Kai Havertz, Jamal Musiala, Florian Wirtz schauen, dann ist schon die spannende Frage, wird es in dieser Offensive Julian Nagelsmann vielleicht sogar so machen, dass er keinen gestandenen Stoßstürmer, keine richtigen Neuen mitnimmt, wie ein Füllkrug zum Beispiel bei den vergangenen Turnieren oder früher ein Miro Klose? Das sind allein nur 2 Fragen. Auch in der Defensive wird schon interessant, wer da so die Backup-Rollen spielt hinter einer Innenverteidigung, Jonathan Tah und Nico Schlotterbeck. Also spannend wird es hier hinter mir gleich allemal.
18: Ja, so spannend natürlich das Personal, aber das andere ist ja die Art der Kommunikation des Bundestrainers. Kann diese Nominierungs-PK heute helfen, um da auch etwas gerade zu rücken?
19: Ja, also mit diesen sozialen Medienclips, die es ja für die Nominierung gerade schon gegeben hat, 12 an der Zahl, versucht der DFB natürlich auch ein bisschen die Kommunikationshoheit wieder zurückzugewinnen. Es gab auch schon eine Überraschung unter diesen 12 bislang schon festgenannten Nominierten. Nadim Amiri von Mainz 05 ist mit dabei. Und so eine Überraschung zeigt schon auch, dass die Kommunikationshoheit so langsam auch wieder Richtung DFB wandert, nachdem Bundestrainer Julian Nagelsmann und der DFB genau eben auch für die Kommunikation kritisiert worden waren. Vor allem die Punkte, dass Bundestrainer Julian Nagelsmann Dennis Undaf den Siegtorschützen im vergangenen Länderspiel klein gemacht und kritisiert hatte. Außerdem wurde von außen kritisiert, dass es wenig Klarheit gegeben hatte in dieser Debatte, wer nun die Nummer 1 im deutschen Tor sein wird. Ich gehe, wie gesagt, fest davon aus, dass das Manuel Neuer ist. Umso wichtiger, dass jetzt von innen positive Signale auch vom Bundestrainer hier ausgehen. Denn das ist der große Trumpf, den der Bundestrainer haben will bei der kommenden Weltmeisterschaft, dass es eine von innen herausgewachsene Einheit ist, die bei der WM auftritt. Und die wird es hier mit 26 Spielern gleich verkündet möglicherweise geben.
18: Und du wirst genau diese Pressekonferenz zur Kadernominierung beobachten. Danke, Flo. Und auch Sie können sie natürlich live verfolgen auf zdfheute.de und in der ZDF-Heute-App. Außerdem besprechen wir den deutschen WM-Kader hier im MIMA in einer Stunde mit Thomas Gulski. Ja, und einer, der sich weiterhin Hoffnungen auf eine Nominierung machen darf, ist Matthias Ginter. Die beeindruckende Europapokalreise seines Clubs, dem SC Freiburg, die endet aber ohne Happy Ends. Im Europa-League-Finale von Istanbul unterliegt der Sportclub Aston Villa deutlich mit 0:3.
20: Es ist der Abend des großen Triumphes von Aston Villa und seines Trainers Unai Emery. Und es ist ein enttäuschender für den SC Freiburg. Das größte Spiel der Vereinsgeschichte lässt sich dabei vor 11.000 Mitgereisten gar nicht so schlecht an. Villa, der

0: große Favorit, zwar mit dem Fuß auf dem Gaspedal, aber Atubolu und seine Freiburger halten dagegen und setzen immer wieder Nadelstiche. Bis zur 41. Minute nach Ecke trifft Juri Thielemans wunderschön. Freiburg verliert danach die Ordnung.
1: Das ist genau der Punkt dann, ja, wenn etwas dann negativ passiert. Dann musst du klar bleiben und auch so kurz vor der Halbzeit.
0: Das schafft der SC nicht. Die Lücken plötzlich riesengroß. Buendia trifft traumhaft 2:0 zur Pause. Freiburg hat danach 45 Minuten für ein Wunder. Aber es soll an diesem Tag einfach nicht sein. Buendia noch einmal über links. Rodgers trifft 3:0. Royale Freude, Enttäuschung, aber auch Stolz bei den Unterlegenen.
1: Aber ich bin mir sicher, und das hat diese Saison eben auch gezeigt, dass wir auch aus dieser Erfahrung, die wir heute machen durften und mussten, werden wir daraus lernen.
0: Freiburg gewinnt jede Menge Sympathien, Aston Villa, aber das große Finale.
2: Und trotz des verlorenen Endspiels wird die Mannschaft des SC Freiburg heute Abend in der Stadt dann offiziell empfangen und gefeiert werden. Ja, alles andere als in Feierlaune dürfte der VfL Wolfsburg sein nach einer Saison tief im Abstiegskampf. Aber immerhin, mit der Relegation gibt es ja noch einen Rettungsanker. Dort empfangen die Wölfe heute Abend im Hinspiel den SC Paderborn. VfL-Trainer Dieter Hecking stellt klar, was er von seiner Mannschaft erwartet.
3: Wir brauchen Mentalität, wir brauchen Disziplin auf dem Platz, wir brauchen Intensität, wir brauchen das nötige Spielglück, ja, was du in solchen Spielen immer brauchst, den richtigen Moment, das Momentum, wenn du das spürst, du kannst das Momentum auf deine Seite ziehen, da musst du da sein oder du musst auch mal leiden können.
2: Und jetzt noch in die Schweiz. Dort läuft ja aktuell die Eishockey-Weltmeisterschaft. Und trotz deutlicher Steigerung verpasst das DEB-Team dort gegen die USA den ersten Turniersieg. Und das auch wegen einer kontroversen Szene.
4: Es ist die 55. Minute. Deutschland führt 3:2. Torwart Grubauer versucht, den Puck per Handschuh zu sichern. Der dürfte dann nicht mehr gespielt werden. Doch die Schiedsrichter reagieren nicht und Nowak erzielt den Ausgleich für die USA. Sehr umstritten, doch der Bundestrainer konnte laut eigener Aussage die Szene nicht per Video überprüfen lassen.
5: Wir haben uns natürlich auch ein bisschen gewundert, warum dann nicht abgepfiffen wurde. Die Scheibe war nicht sichtbar, zumindest mal von unserer Position. Das war natürlich ärgerlich, aber es gab auch kein Challenge für sowas, konnten wir nicht machen.
4: So geht es ins Penalty-Schießen und dort trifft die USA zum 4:3-Erfolg. Doch einen Punkt erhält auch die deutsche Mannschaft und den hat sie sich verdient mit ihrer bisher besten Turnierleistung. Frederik Tiffels mit dem 2:2-Ausgleich und Marc Michaelis erzielt die 3:2-Führung, die dann nicht ganz gereicht hat. Aber noch ist das Viertelfinale möglich.
6: Wir haben wirklich 60 Minuten gutes Eishockey gespielt. Wir haben uns die Chance gegeben zu gewinnen. Haben dann meiner Meinung nach unglücklich am Ende verloren. Aber ja, nichtsdestotrotz sollte uns wirklich Mut machen für die weiteren Spiele.
4: Und die Stimmung ist auf jeden Fall schon deutlich verbessert.
7: So, und es geht weiter mit dem Wetter. Hier in Berlin war auf jeden Fall gestern ziemliches Unwetter. Auf einmal stürmisch und Regen. Und das ist so eine Wetterlinie. Da gibt es einen Begriff für so eine ganz besondere Wolke.
8: Ja, es war eine Gewitterlinie, die tatsächlich von der Ostsee bis hierhin sich verlag, also im Prinzip durchzog. Und da haben wir ein wunderbares Bild bekommen von einer Böenwalze. Und das ist eine ordentliche Wolke, muss man sagen. Wenn Sie so etwas sehen, dann können Sie davon ausgehen, dass es dahinter ordentlich zur Sache geht. Nämlich mit Blitz und Donner, Starkregen und Sturmböen. Damit kann man eigentlich fast immer rechnen hinter der Böenwalze. Also wenn Sie so eine Formation sehen, bringen Sie sich, naja, in Sicherheit. Aber Sie können davon ausgehen, dass Sie ziemlich nass werden und dass Dinge umherfliegen können. Und wir haben das mal rekonstruiert auf unserem Radarfilm hier. Und Sie sehen hier diese Gewitterlinie, die tatsächlich von der Ostsee bis Richtung Berlin, sehen Sie gleich, wenn es läuft, sich zog. Und hier sind die Gewitter, die mit dieser Böenwalze zusammenhingen. Also hier kann man das ganz gut erkennen. Wir lassen es mal laufen, da sehen Sie, wie das sich jetzt weiter verlagert. Und die Gewitter gestern, die sind auch hier einmal über die Stadt Berlin gezogen. Ja, und wie sieht es heute aus? Hier haben wir es jetzt mit einigen Schauern zu tun. Das ist nicht viel hier und da. Auch im Süden bilden sich jetzt Schauer. Aber sehr viel Sonnenschein ist dabei. Es ist viel Grün. Grün bedeutet immer Sonnenschein. Und temperaturmäßig liegen wir bei 22 Grad im Osten oder aber auch hier Richtung Niederrhein. 26 Grad gibt es im Südwesten Deutschlands. Und wie sieht die Wetterlage aus? Denn die ist ja spannend, da haben wir ja schon drüber gesprochen. Da kommt einiges an warmer Luft zu uns. Das wird von diesem Hoch noch weiter erwärmt. Diese Kombination sorgt tatsächlich für frühsommerliche Temperaturen bis über 30 Grad, die wir in den nächsten Tagen erwarten. Wir schauen erst einmal auf die Nacht und da gibt es kaum noch Schauer. Es gibt einige kompaktere Wolken im Norden, nach Südwesten hin, Südwesthälfte eher trocken. Und das bei tiefsten Temperaturen bis 8 Grad, zum Beispiel hier in den östlichen Mittelgebirgen, 6 Grad am Alpenrand und 12 Grad an der Nordsee. Ja, morgen dann viel Sonnenschein. Da gibt es keine Schauer mehr. Im Osten kompaktere Wolken, im Süden davon kaum etwas zu sehen. Viel Sonne und die Temperaturen kratzen hier schon an der 30-Grad-Marke. 29 Grad im Südwesten, häufig über der 25-Grad-Marke und 20 Grad an der Ostsee. Blick auf die nächsten Tage, da sehen Sie schon, es ist eine Hitzewelle für einige Regionen. 23 bis 31 Grad am Samstag, Pfingstsonntag bis 32 Grad und Pfingstmontag bis 33 Grad. Pfingstsonntag kann es hier im Osten einzelne Schauer geben. Das ist aber noch nicht ganz klar.
7: Ja, soweit das Wetter und damit herzlich willkommen zur zweiten Stunde ZDF Mittagsmagazin. Wir haben ja vorhin schon erzählt, es geht heute auch um Spitzensportförderung. Da ist ein Gesetz im Bundestag und dazu interessiert uns Ihre Meinung bei ZDF Mitreden. Soll Spitzensport in Deutschland stärker gefördert werden? Abstimmen können Sie mit Ihrem Handy oder Tablet.
8: Einfach über den eingeblendeten QR-Code, einfach mit der Kamera vom Bildschirm abscannen und abstimmen. Weitere Daten müssen Sie nicht angeben.
2: Die Frage also, soll Spitzensport stärker gefördert werden?
7: Das ist unsere Frage an Sie heute und wir würden uns freuen, wenn Sie mitmachen. Und außerdem haben wir noch diese Themen im Programm. Da kommen Sie jetzt nicht. Also wir haben das Thema Abstimmung über Luftverkehrssteuer. Da ist es. Flugtickets sollen ab Juli günstiger werden.
8: Schwierige Beitrittsverhandlungen. März schlägt EU-Sonderstatus für Ukraine vor.
2: Und natürlich alle Augen auf Julian Nagelsmann. Wer spielt für Deutschland bei der Fußballweltmeisterschaft?
7: Ja, das also heute auch das große Thema. Ein zweites großes Thema im Sport. Jetzt aber erstmal zu Pinatan Riccolo, die hat heute Express.
2: Hallo.
8: Hi, Pinatan.
9: 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Guten Tag. Wer darf zur Fußball-Weltmeisterschaft in den USA, Mexiko und Kanada? Bundestrainer Nagelsmann wird in Kürze seine Kaderliste bekannt geben. Der DFB hat schon am Morgen im Netz mit einem Video Kapitän Joshua Kimmich als ersten benannt, gefolgt von 11 weiteren Spielern. Die ganze Nominierungs-PK gibt es jetzt live in der ZDF-App und auf unseren Social-Media-Kanälen. Seit dem Morgen sorgt ein Bericht der Bild-Zeitung zur Rente für Diskussionen und Fragezeichen. Demnach soll das Eintrittsalter auf 70 Jahre angehoben und das Rentenniveau auf 46% abgesenkt werden. Inzwischen haben aber Mitglieder der Rentenkommission derartige Festlegungen dementiert. Eine Empfehlung der Kommission zur Rente werde es erst Ende Juni geben.
10: Und wir unterbrechen das Mittagsmagazin. Willkommen hier bei Tagesschau 24, dem Nachrichtensender der ARD. Denn Fußball-Bundestrainer Julian Nagelsmann verkündet gleich in Frankfurt, wer für Deutschland zur Fußball-WM fährt. Dazu schalten wir gleich rüber nach Frankfurt. Zur Pressekonferenz des Deutschen Fußballbundes, denn so langsam steigt ja das WM-Fieber. In 3,5 Wochen ist es soweit. Erstes Spiel geht dann gegen Curaçao. Und wer mitfährt in die USA, das entscheidet sich jetzt. Wir schalten rüber zur Bekanntgabe nach Frankfurt am Main.
11: Von meiner Seite. Ja, absolut. Klar, es ist ein Riesenevent, was da bevorsteht im Sommer in drei Ländern. Mit vielen Herausforderungen, aber vielen sicherlich schönen Momenten, emotionalen Momenten. Fußball ist, sagt man, die schönste Nebensache der Welt. Jetzt in den letzten Wochen war es die Hauptsache, mit der wir uns im Trainerteam beschäftigt haben, waren natürlich ja, extrem viele Diskussionen, viele Dinge, die man überlegt, hinterfragt, diskutiert bis kurz vor knapp, versucht, die richtigen Entscheidungen zu treffen. Die sind jetzt getan und die Diskussionen sind vorbei. Die internen Diskussionen sind vorbei und demnach, ja, jetzt ist nur noch Vorfreude angesagt. Klar, es wird für uns alle eine große Herausforderung, der stellen wir uns. Und wir, also ich bin mega heiß, die Jungs sind

0: mega heiß und das Trainerteam ebenso.
1: Ihr habt kontrovers diskutiert, euch dann aber voller Überzeugung für euren Kader entschieden. Und dann wollen wir ja nicht länger euch auf die Folter spannen, sondern draufschauen, für welche Spieler sich der WM-Traum erfüllt.
2: Wenn man Mädels und Jungs auf dem Bolzplatz fragt, wenn sie Fußball spielen, was ist dein größter Traum? Dann kommen ganz oft zwei kurze Buchstaben. Einmal eine WM zu spielen. Eines der größten Sportevents, wo man Geschichte schreiben kann, wo man durch Einsatz Menschen im eigenen Land begeistern kann.
3: Fußball war dein Traum und dein Weg.
4: Dein Mut, deine Stärke und dein Herz machen mich so stolz.
5: Genieß jede Sekunde. Ich bin unglaublich stolz auf dich.
6: Bleib so fokussiert, zielstrebig und liebenswert wie bisher.
7: Du kennst unseren Spruch, es kommt, wie es kommt und es kommt gut. I love you, Damen sind gedrückt.
8: Von Wattenscheid, Pessalozzi Realschule, über Bochum, Schalke, Bayern München, Nationalspieler. Und jetzt hängst du auch nochmal eine WM dran.
9: Ganz viel Glück bei der WM, Papa.
10: Dir dabei zuzusehen, wie du die beste Version von dir bist, erfüllt mich mit so viel Stolz und Liebe.
11: Und dass es jetzt für dich mit zur Weltmeisterschaft der Großen geht, ist fantastisch, ist etwas, was du dir verdient hast.
12: Du bist mein bester Freund, ein fantastischer Ehemann und ein noch besserer Vater. Danke, dass es dich gibt.
13: Du bist jedes Jahr immer besser geworden und hast immer eine Schippe draufgelegt.
14: Für mich bist du nicht nur mein großer Bruder, sondern auch ein Vorbild.
15: Wir alle wissen, was dir das Tragen dieses Trikots der Nationalmannschaft einfach bedeutet.
16: Wir werden natürlich für dich schreien.
17: Du hast dir das Abenteuer Amerika mehr als verdient.
18: Wir haben schon zusammen Fußball gespielt. Da war dein erster Ball, mein Stoffball.
19: Genieß es, genieß jeden Moment, saug alles auf. Ich bin mir sicher, dass ihr maximal erfolgreich sein werdet.
0: Bleib gesund und gib Gas weiterhin und tu alles für Deutschland.
7: Ich wünsche dir ganz viel Spaß beim Turnier.
2: Du wirst das rocken und wir lieben dich.
4: Papa hat dich lieb.
5: Wenn ich zurückdenke, wie wir jeden Tag im Hof zusammen Fußball gespielt haben oder auf der Playstation die Weltmeisterschaft nachgespielt haben.
3: Vom chaotischen Wirbelwind bist du nun zu einem tollen, positiven, empathischen Mann herangewachsen.
16: Im Spiel mit Herz, Mut und Leidenschaft. Der Rest kommt von allein.
10: Für uns hast du schon gewonnen. Wir lieben dich und sind stolz auf dich.
6: Bleib stark, hab Spaß am Spiel und dann wird das richtig geil. Ganz viel Erfolg.
9: Zeig's allen, was in dir steckt, so wie du es uns schon damals gezeigt hast, egal ob mit Oma im Keller oder mit mir draußen.
11: Wir haben dich unendlich lieb und genieß jeden Moment.
2: Jetzt haben wir alle nominierten Spieler gesehen, aber was macht den Fußball so besonders? Es sind nicht nur die Spieler, es sind vor allem auch die Fans. Das seid ihr. Wir brauchen euch in der Symbiose mit dem Team. Lasst uns gemeinsam was Großes kreieren. Gemeinsam sind wir stark. Die Fans, die Spieler, das Trainerteam. Wenn wir alle an einem Strang ziehen, wird es ein ganz, ganz tolles Turnier.
1: Wenn man sich hier im Saal so umgeguckt hat, dann war die Vorfreude auf jeden Fall zu spüren, als eure 26 Spieler vorgestellt wurden, euer Kader. Warum habt ihr euch für diese 26 Spieler entschieden?
0: Ja, vielleicht vorneweg erstmal großes Lob an dich, Franzi, an Sabrina, an Kalle für das tolle Video. Glaube ich, muss man auch mal erwähnen, schon sehr emotionale Worte, die man da hört. Das habt ihr sehr, sehr gut gemacht. Ja, das habe ich ja schon ganz oft gesagt bei Nominierungen. Der allerwichtigste Punkt ist Überzeugung, dass die 26 das beste Team für uns Deutschland sind, die den deutschen Fußball verkörpern, die gemeinsam mit den Fans, wie ich es auch im Video gesagt habe, in der Lage sind, ein tolles Turnier zu spielen, die als Gruppe gut funktionieren, die natürlich zu großen Teilen sich auch als Gruppe, und auch das war ein ganz, ganz wichtiges Kriterium bei der Auswahl der Spieler, über die letzten 3 Jahre auch gefunden haben. Natürlich haben wir auch ein paar neue dabei, aber auch viele, die schon längere Zeit zusammen sind und einfach schon als Team zusammengewachsen sind. Ich habe euch bei allen letzten Maßnahmen immer gesagt, dass das ein Punkt war, der das Arbeiten mit dieser Mannschaft unglaublich angenehm macht und der eine Grundvoraussetzung ist, auch bei so einem großen Turnier wie einer WM gute Leistung zu zeigen. Alle haben sich sportlich qualifiziert, alle haben sich menschlich qualifiziert, sie passen zueinander, sie haben teilweise, spielen schon 10, 11, 12 Jahre zusammen über die Jugendnationalmannschaften bis jetzt zur A-Nationalmannschaft. Auch das ist ein wichtiger Punkt. In den letzten Jahren hat immer die Mannschaft, die Weltmeisterschaft gewonnen, die, wo die Cohesion, also die Verbindung der einzelnen Spieler zueinander extrem groß war. Auch das ist ein Punkt, den wir beachten wollten, beachten mussten. Und wir sind sehr froh, dass wir die 26 ausgewählt haben, wissen aber auch, dass noch viele Spieler zu Hause sind, die ebenfalls Top-Leistung gezeigt haben, die auch alle durchweg sehr positiv am Telefon reagiert haben in den Gesprächen, tolle Kommentare, die uns auch ein gutes Gefühl geben, die uns unterstützen, teilweise vor Ort, teilweise vom Fernseher. Auch das will ich schon nochmal betonen, das war aus Trainersicht sind das ganz, ganz fiese Gespräche, nicht angenehm. Und wenn man dann am Ende nochmal so einen Wink kriegt, dass sie uns trotzdem die Daumen drücken, die zu Hause gebliebenen, ist es ein super Gefühl und zeigt uns, dass wir alle geschlossen, die 26, die dabei sind, aber auch die viel zu Hause gebliebenen, bereit sind, ein gutes Turnier zu spielen.
1: Bevor wir zu euren Fragen kommen, können wir, glaube ich, noch sagen, dass noch einer mitkommt. Ihr nehmt Jonas Urbich mit in die USA. Was habt ihr euch da für eine Konstellation überlegt?
0: Ja, der Hauptgrund ist, wir wollen einfach im Training einen vierten Torwart zur Verfügung haben, der sich in alles reinwirft, was irgendwie geht, der immer Vollgas gibt, der auch bei Bayern natürlich in der Spielzeit, die er hatte, sehr, sehr gut gemacht hat, aber auch in den Trainingseinheiten, der es bei uns sehr, sehr gut gemacht hat, der ein aufgewecktes Kerlchen ist, auch eine gute Energie der Gruppe gibt. Der zweite Punkt ist so, dass wir natürlich auch große Distanzen haben, sprich jetzt irgendwie auch nachzunominieren oder auf gewisse Situationen zu reagieren, die passieren können. Ist natürlich schon super weit, bis einer aus Deutschland dahin fliegt. Aber der Hauptgrund ist, wenn wir mal ein Turnier spielen wollen, die Spieler wollen nach jedem Training noch 45 Minuten schießen. Das dürfen sie nicht immer, aber gelegentlich. Und dann ist es schon gut, wenn man die Belastung einfach dann auch auf mehrere Personen verteilen kann. Und deswegen ist Jonas verdientermaßen dabei, steht jetzt nicht im offiziellen Kader, aber wird uns begleiten und wird das sehr gut machen.
1: Dann kommen wir zu euren Fragen. Patrick Berger hier vorne. Mikro kommt.
20: Ja, vielen Dank, Franzi, Herr Nagelsmann, auch erstmal von unserer Seite Chapeau, richtig schöne Videos auf jeden Fall, die Lust machen. Herr Nagelsmann, die Frage, die natürlich alle interessiert ist, wie kam es jetzt zu der Rückkehr von Manuel Neuer und planen Sie ihn tatsächlich als Nummer 1 ein?
0: Ja, plane ich. Über allem steht oder stand generell die Aufgabe als Trainerteam jetzt bei einer Mannschaft ist so, dass du natürlich versuchst, die großmögliche Anzahl von den Top-Spielern zu nominieren, aber dann eben auch, was ich schon oft betont habe, eine gewisse Passung auch zu finden. Spieler, die vielleicht nicht immer in der ersten Elf eingeplant sind oder die Herausforderer sind, trotzdem gut zur Gruppe passen und der Gruppe immer was geben. Bei den Torhütern ist schon die Situation so, weil es einfach eine sehr begrenzte Anzahl ist von Torhütern, die du nominieren kannst, eben nicht 23 Feldspieler, sondern nur 3 Torhüter, dass die Hauptaufgabe in meinen Augen daran liegt, die besten 3 Torhüter des Landes für eine Weltmeisterschaft zu nominieren. Und da haben wir uns dafür entschieden, dass zu den besten 3 Torhütern des Landes der Alex, der Olli und der Manu gehört. Und deswegen haben wir uns dafür entschieden, ihn zu kontaktieren und ihn zu fragen, ob er nochmal für die Nationalmannschaft spielen möchte. Natürlich immer in der Bewertung der Saison ging da um diverse Themen. Wie spielt er? Was hinterlässt er für einen Eindruck? Klar, wieder das sportliche Qualifizieren steht über allem. Dann natürlich auch, wie sieht es mit seiner Vertragssituation aus? Spielt er überhaupt weiter? Er hat sich ja relativ spät entschieden, dass er bei Bayern verlängert. Auch das war schon eine Voraussetzung, dass wir Klarheit haben, wie es bei ihm dann auch weitergeht, ob er weiterspielen möchte danach und bei Bayern bleibt oder ob er auch einfach nach der Saison sagt, jetzt ist vorbei mit Fußball. Und dann waren es viele Gespräche im Trainerteam. Jeder weiß, glaube ich, welche Aura den Manu umgibt, welche Qualitäten er hat, was auch einer Mannschaft gibt. Und dann, wie gesagt, eingangs zu den 3 besten Torhütern des Landes gehört er zweifelsfrei. Und deswegen ist er verdientermaßen dabei. Und er hat sich dazu bekannt, nochmal ein Turnier zu spielen. Wir planen mit ihm als Nummer 1. Mit dem Wissen, dass wir, ich sage es mal, eine Weltklasse 1B-Lösung, die wir installiert haben, ebenfalls dabei haben. Plus Alex, der auch eine super stabile Saison gespielt hat. Ich habe ja schon vor ganz lang gesagt, wir haben kein Torwartproblem auf keiner Position. Es sind alles sehr stabile Torhüter, die es gut gemacht haben. Und die Entscheidung steht so und sie ist in meinen Augen auch die richtige.
1: Du hast einen Jungen direkt daneben.
8: Hallo, Herr Nagelsmann. Ich würde gerne nach Tom Bischoff fragen. Der hat bei den Kollegen von Sky Anfang der Woche oder gestern wurde es veröffentlicht, noch Hoffnungen geäußert, es vielleicht zu schaffen. Hat am Wochenende die erste Meisterfeier gehabt. War das ein kleiner Knick für ihn? Ja, wie war die Begründung, die Sie ihm entgegengebracht haben und seine Reaktion?
0: Ja, ich sage, wir haben, vielleicht kann ich es so ein bisschen unter einen Mantel nehmen. Wir haben ja einige dieser jungen, sehr talentierten Spieler, die auf dem Sprung sind,

0: vielleicht bei so einer WM dabei zu sein und jetzt nicht ganz geschafft haben. Ich sag mal, Said, Hassan, Tom, die natürlich, jetzt wenn man mal nur die drei nimmt, ein großes Zukunftsversprechen auch sind für den DFB, die alle drei unterschiedliche Potenziale haben, aber sehr, sehr gute Spieler sind, die wir aber aus unterschiedlichen Gründen nicht nominiert haben. Bei Tom ist einfach so, dass ist eine große Konkurrenz auf seiner Position. Er hat bei Bayern natürlich oft auch eine andere Position gespielt als die, die wir jetzt zwingend bei uns brauchen. Ja, generell die Grundstruktur ist bei uns nicht großartig anders als bei Bayern, aber wir haben einfach auf der Position ein bisschen andere Spieler, als Bayern das dann unter Vincent Kompany macht, in der Struktur, wie sie spielen. Ich finde, die Einsätze, die er hatte, die waren durchweg gut. Er hat natürlich in vielen entscheidenden Spielen nicht gespielt, weil der Kader einfach sehr, sehr gut ist. Trotzdem muss man ein bisschen auch einordnen, spielt der Spieler eben bei einem ganz, ganz großen Club oder bei einem großen Club. Ich habe ihm gesagt, dass er super nah dran war. Wir haben auch seinen Namen bis zuletzt diskutiert. Und er weiß es auch, dass ich viel von ihm halte. Den Eindruck, den er bei uns hinterlassen hat, auch das ist ja für mich als Nationaltrainer schon immer... Natürlich hast du einen viel längeren Bewertungszeitraum, wie die Spieler bei ihren Clubs spielen. Trotzdem ist für mich auch mitentscheidend, was machen die Spieler hier für einen Eindruck. Der war gut. Trotzdem hat er insgesamt, ich glaube, knapp über 30% Spielzeit. Und die wird sicherlich irgendwann mehr werden in der Zukunft, weil er ein sehr guter Spieler ist. Und er wird, wenn alles normal läuft, sicherlich auch Turniere für den DFB spielen. Nicht nur in Anführungszeichen für den U21, sondern auch für eine A-Nationalmannschaft. Ich halte sehr viel von ihm menschlich als Fußballer. Hat auch gut reagiert. Natürlich war er traurig und gefrustet, wie alle, denen ich absagen muss. Aber er hat noch eine große Zukunft vor sich und seine Zeit wird, wie auch die von Said, wie die von Asan, von Nicolo. Da sind einige, viele junge Spieler, deren Zeit kommt, die noch viele Turniere spielen können. Und meines Wissens gibt es nach der WM noch einige weitere. Und da sind sie herzlich eingeladen, sich mit weiteren guten Leistungen zu bewerben.
1: Oliver Mucha hier in der ersten Reihe. Erste Reihe?
2: Ja, hallo Herr Nagelsmann. Noch einmal kurz zur Torwartfrage zurück. Wie groß ist denn die Befürchtung bei Ihnen, dass Manuel Neuer das Turnier vielleicht mit seiner Wadenproblematik nicht durchstehen kann? Und wie haben Sie es gegenüber Oliver Baumann begründet in dem Telefonat? Denn noch im März im Rollengespräch dürfte auch Oliver Baumann oder auch bis vergangenen Samstag davon ausgegangen sein, dass er als Nummer 1 zur WM fährt. Danke.
0: Ja, wir haben... Ohne jetzt auf jedes Detail zu gehen, weil natürlich, das ist, glaube ich, auch verständlich, dass eine interne Kommunikation zwischen Olli und mir und Manu und mir natürlich, deswegen heißt es intern auch ein bisschen intern bleibt. Trotzdem will ich auch versuchen, die Leute ein bisschen mitzunehmen in eine Chronologie, das ist schon klar. Wir haben Olli schon im März schon auch gesagt, dass ich ein Treffen hatte mit Manu, einfach nach der Verletzung von Marc Ter Stegen, der leider das Turnier nicht spielen kann aufgrund seiner Verletzung. Wo ich ihn einfach mal informiert habe über die Themen, ja, weil Manu einfach ein extrem verdienter Spieler ist und wir als Pflicht angesehen haben, alles zu bewerten. Ja. Und natürlich ist es am Ende die Entscheidung von Olli ein Schlag gewesen. Ich glaube, das ist auch verständlich. Alles andere, was ich jetzt erzählen würde, er hat super aufgenommen und war happy. Das, glaube ich, weiß jeder, dass es nicht der Fall ist, dass ein Spieler, wenn er die Info bekommt, dass er nicht mehr die gesetzte Nummer 1 ist. Oder ist ja beim Feldspieler nicht anders. Die Themen haben wir, außer bei den ersten 11, bei allen Spielern, ist es nie eine schöne Nachricht. Am Ende ziehe ich vom Olli den Hut dahingehend, dass er eine sehr gute Saison gespielt hat. Und ich sage mal, die letzten 4 Wochen, als dieses Thema nicht von mir, aber aufgrund der Fußballwelt eine Dynamik angenommen hat, hat Olli natürlich schon eine schwere Zeit gehabt. In Hoffenheim, in Anführungszeichen, schwere Zeit ist immer noch Fußball. Wir müssen auch ein bisschen die Kirche im Dorf lassen. Es geht um Sport, um was Schönes, was wir alle lieben. Haben natürlich keine super angenehme Zeit, hat viel diese Fragen bekommen, hat natürlich auch medial viel um die Ohren gehabt und hat eine sehr, sehr gute Leistung gezeigt. In Hoffenheim knapp mit der Champions League Quali gescheitert. Aber er hat auch in dem Telefonat, es war nicht nur eins, es waren mehrere, extrem committed gegenüber der Mannschaft, dass er sie nie im Stich lassen würde. Und wir haben ja im Grunde, um auf Ihre Eingangsfrage einzugehen, dann eine ähnliche Konstellation, die es auch bei Bayern gibt. Ja, der Manu wird der Mannschaft helfen. Und natürlich gibt es auch, du versuchst immer, viele Eindrücke zu sammeln aus dem Club und auch Eindrücke, die wir hier haben. Ist bei Bayern auch so, dass der Manu, wenn er spielt, hilft er der Mannschaft. Aber es gab eben auch Momente, wo er nicht gespielt hat. Ja, und die kann es bei uns auch geben. So verblendet darf man nicht sein, sondern das muss man auch mit einplanen. Und deswegen war es auch so wichtig, mir trotz der negativen Nachricht, die ich mit Olli übermittelt, trotzdem ihm auch mein absolutes Vertrauen auszusprechen, was den Manu einfach umgibt. Das habe ich nicht. Das hat der Olli dann auch weniger, weil er einfach der Titel,

0: extrem viele Titel, er hat eine Aura, er hat einen extrem großen Namen. Und da habe ich mich auch mit ins Boot gesetzt, dass der Olli sich nicht irgendwie degradiert fühlt oder denkt, er ist runtergerankt. Er ist sportlich, hat eine tolle Saison gespielt, hat es bei uns gut gemacht. Er hat das Vertrauen von mir bekommen für die WM-Quali, hat das Vertrauen bekommen, dass er uns hilft, mit zur WM zu gehen. Deswegen bin ich auch sehr dankbar. Aber auch ich habe diese Themen nicht. Und Olli Adamano hat etwas, was ihn umgibt aufgrund der Erfolge, was einer Mannschaft hilft. Und wenn es am Ende viele Spiele werden, sind wir alle sehr glücklich. Und wenn da mal ein Spiel wegfällt, weil er vielleicht Probleme hat, was passieren kann, nochmal, natürlich musst du das einkalkulieren, dann werden wir mit Olli einen Torwart haben, der es genauso gut machen wird wie bei der WM, ja, und WM-Quali. Und da hat er sich auch committed. Trotzdem war er natürlich nicht so am Telefon und gesagt, ja klar, Trainer, alles kein Problem, das ist ja klar. Ja. Aber wir kennen uns ewig, wir haben ein super Verhältnis, was natürlich ein bisschen drunter leidet am Anfang. Das ist immer so, wenn du so eine Nachricht übermittelst. Aber der Olli ist ein absoluter Teamplayer, ein ganz toller wird und der, wenn er Einsätze bekommt, weil der Manu Probleme hat, das herausragend machen wird. Das weiß Olli, das weiß ich. Und darauf sind wir alle vorbereitet.
1: Dann gehen wir einmal auf diese Seite. Klaus Bergmann hier vorne.
2: Herr Nagelsmann, Sie haben extrem lange auf Felix Metscher gewartet und auch Jamal Musiala ist noch nicht bei dem Level, wo er früher mal war. Mit welchen Erwartungen gehen Sie an diese beiden Spieler in dieses Turnier?
0: Ja, ich habe, glaube ich, schon ganz oft gesagt, ich bin kein Riesenfreund von so Erwartungshaltung, die ich den Spielern gebe, weil wir in einem Boot sitzen und uns gegenseitig unterstützen müssen. Trainer, Spieler, Spieler, Trainer. Wir haben am Ende, wollen wir alle denselben Outcome haben und am Ende ein gutes Turnier spielen. Jamal, finde ich, ist immer besser in Fahrt gekommen und wird immer mehr zu dem Spieler, der vor der schweren Verletzung war. Er hat immer noch genügend Zeit und auch nochmal zwei Testspiele Rhythmus zu sammeln. Aber selbst wenn der Jamal nur bei 95% wäre, ist er immer noch einer der außergewöhnlichsten Spieler, die dieser Planet hat. Und von dem her sind wir unfassbar froh, dass Jamal wieder zur Verfügung steht, dass er wieder dabei ist, dass er uns helfen wird, dass er einfach ein Spieler bleibt, der besondere Momente kreiert. Er hat physisch ein bisschen zugelegt, ist noch mal robuster geworden. Auch das wird seinem Spiel gut tun, wenn vielleicht fußballerisch mal am Anfang nicht alles zu 1000% klappen wird, hat er immer die Physis noch Dinge wieder gerade zu rücken. Da sind wir unglaublich, unglaublich froh. Und bei Felix hat auch in seiner Reha-Phase einfach gut gearbeitet, gut trainiert, hat seine Muskulatur noch mal aufgebaut, hat eine extreme Stabilität im Knie gewonnen, mehr als eigentlich davor. Und hat natürlich die beiden, also den 20-Minuten-Einsatz, wo ich im Stadion war, war die erste Aktion nach 9 Wochen Verletzung, so eine Aufdrehaktion und ein 40-Meter-Tempo-Dribbling. Dann habe ich schon gesagt, okay, das passt, der ist wieder da. Dann das letzte Spiel hat er 90 Minuten geschrubbt. Da habe ich kurz gedacht, schauen wir mal. Aber hat er sehr gut verkraftet, sehr gut gemacht. Das ist ein Top-Spieler, der alles mitbringt, einer der besten Mittelfeldspieler der Welt zu sein. Der hat so viel Talent, so viel Speed, so viel Dynamik. Er ist gesund, er ist fit, hat keine Probleme und wird uns extrem helfen, ein gutes Turnier zu spielen.
3: Ja, Herr Nagelsmann, Sie hatten die Nominierung ja auch verschoben um ein paar Tage, weil Sie sagen, Sie wollten den letzten Bundesligaspieler noch abwarten. Können Sie vielleicht mal im Rückblick erklären, was Sie noch für Erkenntnisse gewonnen haben, wie diese Verschiebung zustande kam und inwiefern, Sie haben auch gesagt, die Vertragsverlängerung von Manuel Neuer hat natürlich auch damit reingespielt, inwiefern das ein Thema war?
0: Ja, ich würde sagen, eine Gesamtgemengenlage von mehreren Punkten. Natürlich ging es auch um Felix, ging so ein bisschen um Tim Kleindienst zu schauen, ob er ein bisschen früher zurückkommt wie die letzten 3 Minuten der Saison. Den Spielern auch die nötige Zeit geben. Generell aus Trainersicht, ich glaube, das ist verständlich, ist es immer gut, eine Nominierung so spät wie möglich zu machen. Trotzdem sind wir im Trainerteam verständnisvoll und versuchen natürlich auch auf die Bedürfnisse und so ein bisschen die Belange des Verbandes einzugehen. Jeder kann sich vorstellen, was an so einer WM hängt, welche logistischen Maßnahmen, welche Planungsthemen. Und je früher natürlich ein Verband auch Sicherheit hat, desto leichter ist es, die Dinge auch zu planen, voranzubringen. Gott sei Dank ging es dann, dass wir die Nominierung aufgrund der verletzten Thematik und auch Manu noch mal verschieben konnten. Ich finde sie jetzt zu einem perfekten Zeitpunkt. Wir haben Erkenntnisse gewonnen, dass ein Felix, wie ich gerade gesagt habe, gesund ist. Wir haben Erkenntnisse gewonnen, dass es gibt

0: auch ein Austausch mit Spielern, der stattfindet, bevor Dinge veröffentlicht werden, wie bei Manu als Beispiel. Aber gerade ging es hauptsächlich bei der Verschiebung der Nominierung um verletzte Spieler, um denen nochmal die Zeit zu geben, auch um Tim vielleicht früher zurückzukommen, um ihn nochmal zu bewerten. Hat es bei Tim nicht mehr gereicht, bei Felix schon. Von dem her haben wir einen Weltklasse-Spieler schon mal gewonnen, über den wir sehr froh sind. Und demnach war die Verschiebung der Nominierung auch das Richtige.
1: In der zweiten Reihe Paul Grotenburg.
2: Ja, hallo Herr Nagelsmann. Nach dem dramatischen EM-Aus vor rund 2 Jahren haben Sie überrascht mit den Aussagen, wir wollen Weltmeister werden. Jetzt liegen 2 Jahre dazwischen, haben den Kader heute zusammen. Gilt die Aussage denn noch? Und vielleicht können Sie noch verraten, welches der enttäuschenden Gespräche, die Sie führen mussten, war denn mit das Schwerste? Dankeschön.
0: Ja, klar, die Aussage gilt. Ich habe ganz oft schon betont, dass da ein entscheidendes Wort drin war. Wir wollen Weltmeister werden. Ich habe es vor kurzem echt noch mal gesehen. Es ist für mich nach wie vor ein Unterschied, ob man sagt, wir werden Weltmeister oder wir wollen das werden. Und ich glaube, dass alle Mannschaften, die mitspielen, das wollen. Und wir wollen das auch. Ja, dass dafür extrem viel Bedarf. Nicht nur gute Leistungen, die allen voran, aber auch ein bisschen Fortune, ein bisschen Glück in dem einen oder anderen Moment, ist völlig klar. Aber wir wollen das. Und jeder Spieler, der nominiert ist, ist eine Pflicht, das auch jeden Tag zu zeigen und jeden Tag alles dafür zu tun. Wir haben für alle, oder hinter jeder Nominierung steckt eine Idee und hinter jeder Absage dann am Ende leider auch. Ja, und um auf die zweite Frage einzugehen, es gibt natürlich Spieler, ich sage jetzt mal Said, der sehr gut reagiert hat, der aber natürlich eine tolle Rückrunde gespielt hat, der in der Rückrunde gut gescored hat, der natürlich aber auch zu der Spielidee von Köln sehr gut passt, wo wir dann einfach überprüfen müssen, ist er schon so weit, um in unserer Spielidee vielleicht in einer anderen Angriffshöhe, auch wenn man eine Heatmap sieht in Köln, ist die schon sehr nah am eigenen Tor, die eigenen Spieler, er hat viel Konterraum. Wir haben für einen Konter Maxi Bayer dabei, der eine tolle Saison gespielt hat, mit einem extremen Fleiß, mit einer unfassbaren Mentalität, in jeder Spielsekunde immer an die Grenzen gehen. Und da musst du mal so ein bisschen abwägen. Und seine Zukunft wird kommen, aber klar, der hat es generell verdient, von dem her ist so ein Gespräch immer kompliziert. Matze Ginter, das Gleiche, gestern das Euroleague-Finale verloren, mit einem toughen Spiel. Trotzdem ist natürlich die Euroleague-Saison von Freiburg sehr hoch anzurechnen. In meinen Augen ist aber so ein, ich glaube, 4-1 gegen Leipzig vorm Euroleague-Finale noch mal höher anzurechnen. Da sieht man, was auch für ein Geist in diesem Verein steckt und auch in den Spielern. Das ist natürlich kein leichtes Gespräch. Er hat sich sportlich jetzt nicht viel vorzuwerfen. Wir haben mehrere Feedback-Gespräche gehabt, natürlich ihn mitgenommen. Er hat den Nachteil, er war in den 3 Jahren nie dabei, das kann man mir ankreiden. Aber auch da hatten wir in diesen Maßnahmen jeweils unsere Gründe. Das habe ich ihm auch gesagt und es bleibt auch intern. Aber er hat sich sportlich nicht viel vorzuwerfen. Trotzdem musst du dann immer auf eine Gesamtthematik achten. Du musst überlegen, welche Spieler passen zusammen. Wie oft haben die schon zusammen gespielt? Wie viel würfelst du durcheinander? Und natürlich ist so ein Gespräch mit Matze Ginter, der ein super Typ ist und auch da absolut menschlich reagiert, trotzdem natürlich gefrustet ist, weil er auch berechtigt vielleicht einen Anspruch hat, auch dabei zu sein, wie noch 10, 12 andere. Nicht angenehm. Aber es hat kein Spieler jetzt irgendwie unfair reagiert oder frech oder sonst irgendwas. Und alle waren sehr höflich, sehr auch aufmunternd, glückwünschend. Kann ich nur den Hut davor ziehen. Aber natürlich sind dann solche Gespräche, wenn es sportlich 50-50 ist, sehr unangenehm. Ich glaube, das kann sich jeder vorstellen für den Spieler, aber ist jetzt auch für den Trainer nicht toll, ehrlich gesagt.
1: Ganz hinten Felix Görner. Oder erst Carlos Ubina.
3: Kein Problem.
0: Gesundheit.
3: Vielen Dank. Herr Nagelsmann, noch mal zum Kommunizieren auch bei der Torhüterfrage. Sie haben ja im letzten Interview auch gesagt, Sie sind fein mit Ihrer Kommunikation. Jetzt im Nachgang, würden Sie das wieder so machen? Also wenn ich das so aus der Chronologie heraus sehe, ja. Also dass Baumann dann im März schon Hinweise bekommen hat, das könnte eine Option sein mit Manuel Neuer und wie es dann letztendlich so immer spitzer zugelaufen ist. Ja. Sind Sie da immer noch fein mit? Weil es gab ja dann wirklich auch sehr viel Kritik an Ihrer Art zu kommunizieren als Bundestrainer.
0: Ja. Generell bin ich über weite Strecken fein mit meiner Kommunikation, das ist so. Trotzdem, ich glaube, man kann immer, egal ob es jetzt bei der Torhüterfrage ist oder bei Feldspielerfragen,

0: es gibt immer Dinge, die man zum Tag X dann retroperspektiv bewertet, die man besser machen könnte. Ja? Was aber nicht heißt, wenn man sie dann anders gemacht hätte, dass sie im Endergebnis besser sind. Natürlich hast du in einem Gespräch im März, versuchst du dem Spieler die Dinge ins Gesicht zu sagen, aber auch nur die Dinge, die du weißt und die Dinge, die du planst. Ja, und Fußball ist ein Tagesgeschäft. Es gibt Dinge, die auch in 2, 3 Wochen sich entwickeln können, die man nicht 8 Wochen vorher immer vorhersehen kann. Und du versuchst immer, und so bin ich und hoffentlich werde ich es auch bleiben, schon immer ehrlich zu sein zu den Spielern. Aber, und da gebe ich Ihnen recht, man kann immer diskutieren, ob das am Ende der perfekte Weg war. Weiß ich nicht. Wenn ich jetzt, ich sage ein Beispiel, das Olli vor 4 Wochen gesagt hätte und der Manu sagt dann, wenn ich ihn frage, nee, er will nicht und steht nicht zur Debatte oder er verletzt sich extrem schwer oder was auch immer, egal, es passiert irgendwas, was wir nicht wissen, dann ist ein Vertrauensverhältnis mit einem Torwart vielleicht angeknackst, der dann spielen muss, was, weil ich irgendwas ins Blaue geredet habe. Ja, also ich kritisiere mich schon dafür, dass ich sage, man kann Dinge immer besser machen. Ja, die Perfektion anzustreben ist ein Schwachsinn, weil die wird man nie erreichen. Und ich sage schon, dass ich fein bin mit der Kommunikation, sage aber auch, man hätte Dinge anders machen können. Aber auch ich selbst beantworte mir die Frage dann in einem ruhigen Moment, ich habe trotzdem keine Garantie, dass es dann deutlich besser ankommt. Und ich glaube, da plädiere ich schon ein bisschen auf Verständnis, dass natürlich auch nicht jedes Detail der internen Kommunikation, egal ob das jetzt im Trainerteam ist oder auch im Gespräch mit einem Spieler, natürlich an die Öffentlichkeit getragen werden kann, ja, sodass die breite Masse mitgenommen werden kann. Ich versuche das ja eh schon viel zu erklären und versuche schon viele Menschen mitzunehmen. Mal gelingt mir das besser, mal schlechter. Und ich kann auch absolut verstehen, dass in der Torwartfrage manche sagen, das war nicht der richtige Weg und dass manche sagen, das war der richtige Weg. Daran sieht man schon, diese hundertprozentige Wahrheit gibt es nicht. Ja. Ich glaube, aus Ollis Sicht ist es natürlich vielleicht ein Prozentpunkt oder ein paar Prozente mehr so, ja, ich hätte es mir anders gewünscht. Andere sagen, es geht nicht viel anders, war richtig. Ich sage, man kann es anders machen, vielleicht auch besser. Ob es dann besser ist, das weiß nur der liebe Gott, ich weiß es nicht.
1: Carlos Ubina jetzt.
2: Ja, danke, Herr Nagelsmann. Ich will kurz auf den Stuttgart-Faktor eingehen. Sie haben jetzt Angelo Stiller nominiert. Können Sie über seine Rolle die mal kurz ausführen, wie Sie ihn im Mittelfeld sehen? Und können Sie auch begründen, warum es für die aus meiner Sicht formstarken Chris Führig und Maxi Mittelstädt dann am Ende doch nicht gereicht hat?
0: Ja, Ihre Sicht ist richtig. Die sind beide formstark und haben, finde ich, gute Schritte gemacht in der Rückrunde. Das ist absolut richtig. Die gehören auch zu den absoluten Härtefällen. Ich fange vielleicht mal bei Angelo an. Angelo hatte im letzten Lehrgang im März eine sehr schwere Situation. Er war eigentlich nicht nominiert, aus Gründen, die er kennt. Wir hatten dann ein sehr, sehr gutes Gespräch vor Ort, als er dann nachnominiert wurde. Ich habe ihm die Dinge gesagt, die ich für wichtig ansehe, um seine Rolle wieder besser dastehen zu lassen, als es davor war, als er nicht nominiert gewesen wäre. Dann hat er die beiden Spiele bekommen und hatte extremen Druck. Nicht von mir, aber er hat das natürlich selber gemacht. Er wusste, er war eigentlich nicht nominiert. Jetzt muss er von Anfang an spielen. Wenn er da sehr schlecht gespielt hätte, so hat er sich das ausgemalt und ist ja auch nicht ganz unbegründet, wäre natürlich die Nominierung schwerer geworden. Er hat die beiden Spiele sehr gut gemacht. Mit einer guten Ruhe hat sich den Druck oder die Nervosität nicht anmerken lassen. Ich war super zufrieden mit seiner Leistung, auch wie er sich gegeben hat in dem Lehrgang. Und dann muss man de facto sagen, wenn wir jetzt 2 tiefe Sechser sehen mit Alex Pavlovic und ihm, sind es die 2 stabilsten tiefen Sechser, die wir jetzt in der Liga haben und die wir auf der Position einplanen. Und da ist Ange absolut berechtigterweise im Kader, weil er es sich verdient hat, auch durch gute, stabile Leistungen. Und wenn man das Spiel gegen Leverkusen sieht, wie er da gespielt hat, dann sieht man, was in ihm steckt und was in ihm schlummert und dass er immer noch mehr rauskitzeln kann, weil er heraus ein guter Spieler ist. Bei Maxi, ja, da bin ich ehrlich, es tut mir auch extrem weh und tut mir leid, weil er eine tolle Entwicklung genommen hat und weil er auch ein Spieler ist, der die ganzen Nominierungsthemen in der Vergangenheit, der war ja bei der EM dabei und dann danach längere Zeit nicht und sich in jedem Interview immer extrem positiv über die ganze Thematik geäußert hat.

0: hätten, Maxi noch als dritten Linksverteidiger mitzunehmen. Aber dann verlierst du natürlich, und das ist die Krux an der Kaderplanung, irgendwo einen Offensivspieler, wenn du noch einen Linksverteidiger mitnimmst. Und da musst du dich leider entscheiden. Und so schwer mir das gefallen ist, weil verdient, dass er nicht dabei ist, hat er es nicht. Er hätte es auch verdient, dabei zu sein. Aber die anderen beiden leider auch. Und zu Chris, ja, kann ich auch nur ein Kompliment aussprechen, wie er reagiert hat. Ist ein, ja, der wird auch am Samstag, glaube ich, im Pokalfinale, also morgen, nee, übermorgen, ja. Donnerstag, sorry, übermorgen, ein tolles Spiel machen. Hat eine sehr gute Rückrunde gespielt. War der Grund, dass er einfach bei uns leider aus seiner Sicht nie so das VfB-Gesicht zeigen konnte. Ja, bei uns ist nie schlecht trainiert, nie schlecht gespielt, aber dieses komplett Befreite, auch vom Standing her, was er beim VfB hat, hat er bei uns leider nie so 100% erreicht. Und da müssen wir uns einfach auch entscheiden. Jetzt, klar, wer sind seine direkten Konkurrenten? Da gibt es mehrere, aber klar ist, Jamie ist einer, der eine große Positionsvariabilität hat, der auch mal rechts hinten spielen könnte, der eine Dreierkette spielen könnte, der rechts und links spielen kann. Und dann haben wir uns dafür entschieden, einfach ihn mitzunehmen, weil er einfach ein paar mehr Positionen abdeckt. Aber auch bei Chris gibt es diese 1000-prozentige Wahrheit. Er hat es absolut deswegen nicht verdient, nicht, aber das sind Nuancen, die ich gerade beschrieben habe, die dazu geführt haben.
1: Dann haben wir auf dieser Seite noch Sonja Pahl und dann Christian Wupp.
2: Dankeschön und hallo, Herr Nagelsmann. Wir hatten es ja gerade schon von der verschobenen Kaderbekanntgabe. Sie haben auch das Trainingslager oder die Vorbereitung in Herzogenaurach ein bisschen verschoben, ein bisschen verkürzt. Können Sie da uns Ihre Gedanken mal dazu erzählen?
0: Ja, wir haben gewartet, bis wir wussten, wer dann im DFB-Pokalfinale steht, um dann einfach zu sehen, dass viele Spieler bis Mittwoch auf keinen Fall trainieren können. Und dann musst du am Ende als Trainer überlegen, bringt es den Spielern mehr, wenn sie dann in Herzogenaurach rumhängen, aber nicht trainieren können und wir sind einfach da? Oder bringt es denen vielleicht ein bisschen mehr, nochmal 2 Tage bei der Familie oder wo auch immer zu sein, den Kopf freizukriegen und dann am Mittwoch auch mit Training wieder anzugreifen? Und natürlich sprechen wir da auch mit den Spielern und seien sich gewiss, es ist nicht so, dass jeder Spieler sagt, wir wollen unbedingt nur Urlaub. Viele wollen auch sagen, ja, wir kommen. Es ist nicht so, dass du, wenn die Spieler fragst, dass die alle sagen, ja, am besten treffen wir uns erst in den USA, sondern die sind alle heiß und haben Bock. Aber du musst dann schon als Trainer auch ein bisschen an die Vernunft appellieren, schlauft lieber mal durch. Wenn jetzt Bayern und Stuttgart nicht im Pokalfinale gewesen wären, hätten wir auch die frühe Vorbereitung gestartet, weil natürlich dann viele Spieler da gewesen wären. So ist der Fall, dass sie erst ab Mittwoch trainieren können und dann war das für uns der logische Schritt.
3: Ja, soweit also Bundestrainer Julian Nagelsmann mit der Bekanntgabe des WM-Kaders. Und das gucken wir uns jetzt nochmal ganz genau an mit Inka Blumensaat aus der NDR-Sportredaktion. Inka, was würdest du sagen, deine erste Reaktion auf den Kader, waren da große Überraschungen dabei?
4: Also diese Torhüterfrage, über die wir, glaube ich, gleich nochmal genauer sprechen, die überstrahlt ja alles. Große Überraschung. Also dann müssten wir jetzt eigentlich mit denen anfangen, die nicht nominiert worden sind. Das ist für mich auf jeden Fall Said Elmala, eine Überraschung, der Kölner, der wirklich eine starke Saison gespielt hat, ganz jung noch ist, zwar kein Länderspiel bislang bestritten hat, aber doch viele Tore geschossen und auch welche vorbereitet hat. Und dazu hieß es noch, der könnte dabei sein. Also er ist nicht dabei, genauso wie Matthias Ginter, der Verteidiger, auch beim SC Freiburg eine starke Saison gespielt, ebenfalls nicht dabei. Ich fand diese Kaderbekanntgabe so ein bisschen merkwürdig. Also erst hat der Bundestrainer am Samstag im Sportstudio gesagt, alle müssen jetzt auf diesen Donnerstag warten. Dann sind doch in den letzten Tagen so viele Namen durchgesickert und schließlich hat der DFB selbst damit heute Morgen begonnen, dann die Namen zu verkünden in so kleinen Videos. Es ging dann los, wenig überraschend, mit Joshua Kimmich, der natürlich auch dabei ist. Also das ist mal so diese Geschichte und weitere Überraschungen im Kader von Menschen, die dabei sind, glaube ich, so ein bisschen kleinerer Natur. Maximilian Bayer hat jetzt länger kein Länderspiel mehr bestritten, ist dabei. Felix Metscher war verletzt, ist aber auch zurückgekommen, ist jetzt auch dabei und Malik Chow zum Beispiel in Deutschland gar nicht so bekannt, aber der spielt bei Newcastle, auch er in der Verteidigung dann eben mit dabei zum Beispiel.
3: Und der Jüngste wird ja wahrscheinlich dann Nathaniel Brown sein. Lass uns.
4: Lennart Kahl hätte ich da noch anzubieten von Bayern München, der es auch geschafft hat. Auch das fand ich schon so ein bisschen absehbar. Also da ist in den letzten Wochen und Monaten einfach klar geworden, was der für ein Potenzial hat, auch wieder in der Champions League gespielt hat. Der ist 18 Jahre alt, der hat jetzt schon internationale Erfahrung. Der schießt mega schöne Tore. Vielleicht gibt es dann ja beim DFB auch sowas, was da geboten wird. Und ansonsten denke ich, die Mischung so jung-alt, das könnte auf jeden Fall passen. Dann sind kreative Spieler natürlich dabei. Mal gucken, wie fit Jamal Musiala ist. Zusammen mit Florian Wirtz war das ja bei der Euro relativ gut, wie das dann so harmoniert hat. Dennis Undorf im Sturm, einer so ein bisschen der andere Stürmertyp, kann man ja sagen. Und dazu aber eben auch die Abräumer, wie Joshua Kimmich.

0: mich oder wie Felix Metscher, natürlich Nico Schlotterbeck in der Abwehr.
1: So, du hast schon gesagt, die Mischung jung-alt. Kommen wir zu 40-jährigen Manuel Neuer, der jetzt doch die Nummer 1 im Tor wird. Wie bewertest du diese Entscheidung?
0: Ich finde es ganz, ganz schwierig, wie das in den letzten Tagen gelaufen ist. Also wenn wir jetzt einmal sportlich damit beginnen, Manuel Neuer ist Weltmeister von 2014 und Deutschland ist Weltmeister ganz wesentlich deshalb geworden, weil Manuel Neuer so eine starke WM gespielt hat. Was er immer noch kann, auch mit diesen 40 Jahren, das hat er in dieser Saison gezeigt. Zum Beispiel natürlich im Hinspiel gegen Real Madrid, im Rückspiel sah das dann aber schon ein bisschen anders aus. Ich erinnere auch so ein Bundesligaspiel gegen Freiburg, wo er 2 Gegentore mitverschuldet hat. Ich sehe bei ihm nicht mehr dieses ganz Unantastbare und ich kann nicht beurteilen, ob er tatsächlich noch der beste Torhüter der Welt ist. Da treten ja noch 47 andere Nationen an und da gibt es auch noch den einen oder anderen guten Torhüter. Der Bundestrainer hat eben viel von seiner Aura gesprochen, die Manuel Neuer eben hätte, hat gesagt, die hat der Olli Baumann nicht. Das ist, glaube ich, so eine Ansichtssache auch, wie wichtig eben diese Aura ist. Und dazu war Manuel Neuer ja schon in der letzten Zeit ziemlich verletzungsanfällig. Jetzt zwickt es gerade wieder in der Wade. Er hatte 2 Muskelfaserrisse in der Wade und das ist natürlich auch eine Option, die man da einplanen muss, dass der vielleicht am Ende dann doch nicht spielen kann, nicht jedes Spiel spielen kann. Der Bundestrainer sagte dazu, da sei der Olli Baumann seine 1B-Lösung. Ich weiß nicht, ob der Olli Baumann sich über so einen Satz noch freut, wie das so zuletzt gelaufen ist. Ich fand die Kommunikation unglücklich in den letzten Tagen. Ich glaube, dass der Bundestrainer da vorher etwas hätte zu sagen müssen zu dieser Frage Nummer 1. Er hat es aber auch ein bisschen erklärt. Wenn dann das passiert, dass der Manuel Neuer sich noch verletzt und dann hat er schon darüber informiert, kann ich auf der anderen Seite auch nachvollziehen. Außerdem hat er auch von einem Gespräch mit Olli Baumann im März berichtet, wo er ihn schon darüber informiert hatte, dass ein mögliches neuer Comeback dann doch noch passieren könnte. Aber insgesamt keine gute Kommunikation, denke ich, in den letzten Tagen.
1: Ja, was könnte das auch mit der Stimmung im Team vielleicht vor Ort machen? Da sind jetzt letztendlich sogar 4 Torhüter, auch wenn Jonas Obig nicht spielberechtigt ist, sondern ja quasi nur so ein bisschen mithelfen soll im Training, wenn ich das richtig verstanden habe. Bleiben dann ja immer noch 3 und da wurde eben Manuel Neuer in allerletzter Minute quasi allen vor die Nase gesetzt.
0: Ja, also Manuel Neuer ist von den beiden anderen Torhütern absolut anerkannt, absolut respektiert. Olli Baumann sagt zum Beispiel auch, man kann von dem einfach so wenig abschauen, weil ich habe diese Voraussetzung gar nicht, die Manuel Neuer hat. Er sagt, er hat die Größe nicht, er hat diese Physis insgesamt nicht und deswegen kann man sich da nicht so viel abschauen. Trotzdem ist es interessant, wie der Manuel Neuer eben trainiert und Olli Baumann ist nur einfach mit anderen Voraussetzungen und mit anderen Gedanken in den letzten Wochen und Monaten Richtung Turnier gegangen. Der muss das jetzt verkraften, dass er nicht als Nummer 1 dorthin fährt, obwohl er es die ganze Qualifikation über ja war. Olli Baumann ist jemand, der sich top und 100% professionell verhalten wird, der niemals irgendwie jetzt Richtung Manuel Neuer schießen wird. Das wird einfach nicht passieren. Wie das jetzt mit dem Vertrauensverhältnis von Spielern Richtung Trainer ist, da bin ich mir nicht so sicher. Wo ich mir sicher bin, ist, wenn jetzt was schief geht bei dieser WM, dann wird diese Geschichte rund um Manuel Neuer und Olli Baumann jedes Mal aufgeführt werden und das ist etwas, wo man mit der Bundestrainer leben muss.
1: Gut, wir müssen jetzt auch ohnehin alle mit diesem Kader leben, so wie er aufgestellt ist. So ist er jetzt ganz offiziell. Was traust du den Jungs denn jetzt zu?
0: Ja, ich finde es auch diese Frage so ein bisschen schwierig, einfach weil die letzten großen Turniere ja abgesehen von der Euro nicht so gut gelaufen sind. Euro gab es dieses unglückliche Aus gegen Spanien dann bei der Euro in Deutschland, aber ansonsten die letzten Weltmeisterschaften Russland und Katar, die waren ja nun mal einfach kein Erfolg. Es ist auf jeden Fall eine hochbegabte Mannschaft, die dort an den Start geht. Wir haben über ein paar Spieler geredet. Kai Havertz ist noch dabei, der jetzt gerade in England mit Arsenal die Meisterschaft gewonnen hat. Dann ist eben dieser Manuel Neuer, dieser Titelsammler im Tor. Aber es gibt ja auch noch andere Mannschaften. Ich sehe da in der Vorrunde jetzt nicht so die ganz großen Schwierigkeiten. Es geht ja zuerst gegen Curaçao. Die sind zum ersten Mal bei einer WM dabei. Dann gibt es da noch Ecuador und die Elfenbeinküste. Das scheint machbar. Da diese WM so, so groß ist, gibt es dann erstmal ein 16-Finale. Aber schon im Achtelfinale könnte ein richtig schwerer Gegner warten. Und das ist dann die ganz große Bewährungsprobe. Und ich würde da jetzt keine Prognosen aufstellen wollen, wie weit es nach dem Achtelfinale dann für dieses Team hinausgeht.
1: Dann warten wir jetzt erstmal optimistisch ab, wie es im ersten Spiel gegen Curaçao so läuft. Dankeschön, Inka Blumensaat aus der Sportredaktion.
0: Danke dir.
1: Im Koalitionsvertrag hatten CDU, CSU und SPD schon festgehalten, dass sie gegen überhöhte Preise beim Wiederverkauf von Konzerttickets vorgehen wollen. Passiert ist das noch nicht. Zahlreiche Musikerinnen und Musiker haben nun vor kurzem in einem offenen Brief an die Politik gefordert, wirksame Gesetze gegen Wucherpreise auf dem Zweitmarkt zu erlassen. Unter den Unterzeichnern ist auch die Band Die Toten Hosen. Und sie macht nun weiter Druck bei dem Thema.
2: Ländliche Idylle trifft Punkrock.
3: Es ist ein Teddybär, ein großer Teddybär.
2: Die Toten Hosen haben sich auf einen Bauernhof im Münsterland zurückgezogen, um an ihrem letzten Album zu arbeiten.
4: Wir steigen aus. Hier ist Endstation.
2: Für eine ARD-Dokumentation ließ sich die Band bei diesem intensiven Prozess begleiten.
5: Starker Text. Sehr traurig. Also immer wenn ich das Lied höre, packt es mich wirklich eiskalt. Und ich glaube, da werde ich nicht der Einzige sein. Ja, das ist das Ende rückt näher. Es beschreibt das Ende der Toten Hosen.
2: Ein Ende nach fast 45 Jahren. Die Toten Hosen haben den Punk populär gemacht. Nicht nur in Deutschland eroberten sie in den 1990er Jahren den Musikmarkt. Die Band aus Düsseldorf füllte Stadien auch in Südamerika.
6: Der Durchbruch war ganz klar ein kleines bisschen Horrorshow. Das Album mit Hier kommt Alex, so ein Lied, was jeder kennt. Das war das Ding, wo die erste goldene Schallplatte kam. Mit dem Ding im Rücken hat sich dann die Tür einfach zum Massenmarkt, haben sie sich da aufgestoßen.
2: Die Band um Frontmann Campino positionierte sich immer auch politisch gegen Rechtsextremismus, für Demokratie. Gestern Abend feierte die Dokumentation über das letzte Album der Toten Hosen Premiere in mehreren Städten, so auch hier in Mainz.
7: Richtig gut getroffen, richtig authentisch.
8: Das war echt ein Traum, mal die Toten Hosen so nah zu erleben. Einer der wichtigsten Punk-Bands überhaupt, würde ich sagen.
9: Ja, letzte Platte ist schon so ein kleiner Kloß im Hals.
2: Was ist los? Und was kommt danach, nach dem letzten Album?
10: Also die Toten Hosen bleiben die Toten Hosen, bis wir in die Kiste gelegt werden. Aber wir müssen ja nicht unbedingt Musik machen. Wir sind einfach eine Gang.
2: Und diese Gang startet kommende Woche ihre große Tournee zum neuen Album. Titel: Trink aus, wir müssen gehen.
11: Ja, aber davor müssen wir noch reden. Und dazu noch einmal herzlich willkommen an die Meurer und Campino hier.
12: Danke.
11: Ja, wir haben es gerade im Beitrag ein bisschen gesehen, wenn vom letzten Studioalbum die Rede ist, da kommt ein Kloß im Hals, da kommt vielleicht auch ein bisschen Wehmut auf. Wie wehmütig seid ihr?
12: Also zurzeit können wir das ganz gut wegdrücken, weil wir völlig in diesem Modus sind, dass eben am Dienstag in Prag die Tournee beginnt. Und da kann man sich jetzt keine Sentimentalitäten erlauben. Mhm. Aber wenn der Sommer sich dem Ende neigt und wir eine größere Pause haben, die erste große Pause, dann da wird es schon reinknallen. Und dann muss man das, glaube ich, erst mal sacken lassen.
13: Mhm. Zurzeit ist mehr so Erleichterung, dass wir es überhaupt hingekriegt haben. So einfach ist das gar nicht, so ein Album zu machen.
11: Ja, was bleibt trotzdem die Frage, warum dieser Schlussstrich? Wart ihr auch alle da mit d'accord? Seid ihr auch alle einverstanden gewesen damit?
12: Ich glaube, auf jeden Fall gab es immer Konsens, dass wir uns das Ende selber setzen wollen, dass wir das selbst entscheiden möchten. Unstimmig waren wir, wann der richtige Zeitpunkt ist. Und das kann man nie genau festlegen. Das ist ein Bauchgefühl, kann ich auch jetzt gar nicht so richtig erklären. Aber im Zweifelsfall ist es besser, zu früh zu gehen, als zu spät. Lieber, dass die Leute das bedauern und sagen, schade, das hat doch so viel Spaß gemacht, als dass man uns hinterher ruft, naja, also die letzten 10 Jahre, das hätte man sich auch sparen können.
13: Ich glaube schon, das ist der richtige Zeitpunkt. Also jeder hätte auch Veto sagen können, hat aber keiner gemacht.
11: Ah, okay.
13: Die Möglichkeit gab es.
11: Aber, okay. Aber so ganz brauchte das noch ein bisschen, der Prozess war nicht so ganz einfach.
13: Es gab ein paar verschiedene Meinungen.
12: Also die Idee ist ja mit Vollgas über die Ziellinie und nicht abgekämpft. Und das können wir jetzt noch garantieren. Und nach vorne hin trauen wir uns nicht so richtig zu schauen. Deshalb ist das jetzt ein guter Moment.
11: Mhm. Aber ich frage auch deswegen nach, weil natürlich so viele Künstler und Bands das auch schon mal gesagt haben. Ja, das war's, letzte Tour, letzter Auftritt. Und dann jucken irgendwann doch wieder die Finger. Wie sicher seid ihr, dass es damit erstmal Schluss ist?
12: Naja, viele von diesen Leuten entschließen sich vielleicht mit 40, weil sie sich nicht vorstellen können, das ewig zu machen. Aber Leuten, die Ü 60 sind und 45 Jahre zusammen waren, denen sollte man eine gewisse Ernsthaftigkeit bei so einem Entschluss schon abnehmen. Und das ist für uns ein guter Punkt. So. Ist doch schön, dass wir auch darüber traurig sind. Ja. Und trotzdem, dass überstrahlt wird von einem Gefühl der Richtigkeit.
13: Wir haben ja erstmal nur gesagt, das letzte Album.
11: Das letzte Studioalbum. Okay, genau. Musik werdet ihr aber wahrscheinlich weiterhin machen.
12: Das ist alles noch offen, brauchen wir. Also diese Schlussakzente, die sind noch nicht ausüberlegt. Ja. Aber natürlich gehen wir Richtung Ausgang. Und wir werden 100% unser letztes Konzert in Südamerika geben im Oktober. Und da können wir das schon mal üben, was es heißt.

0: fast endgültigen Abschied auch von der Bühne zu nehmen. Und insofern ist das ein schrittweiser Rückzug.
1: Ihr habt euch über all die Jahrzehnte auch immer sehr politisch engagiert. Ihr habt Positionen bezogen. Sagt ihr, okay, da ist doch schon auch alles gesagt, das kann man auch nachhören? Oder denkt ihr, man bräuchte eigentlich eine Stimme wie eure mehr denn je in diesen Zeiten?
0: Als private Bürger würden wir niemals, niemals sagen, ja, sorry, wir machen seit anderthalb Jahren nichts mehr, wir gehen auch heute nicht zur Demo. Jeder kann ja in seinem Umfeld, in seinem Bereich Courage zeigen, sich hinstellen, zu Demos gehen, das werden wir sicherlich auch weiter tun.
1: Aber als Band habt ihr natürlich auch eine Plattform.
0: Denn wenn es brennt und die Stadt ruft uns, sind wir für viele Sachen da. Wir leben da in einer Gemeinschaft und wir helfen da auch weiter mit. Und ich kann mir sehr wohl vorstellen, dass man vielleicht für eine Benefizaktion, wenn wieder irgendwo ein Erdbeben war oder so, da wären wir uns nicht zu fein für, noch mal reinzuspringen. Aber dieses normale Leben als Tote Hosen und wir reflektieren das, was wir erlebt haben, das ist vorbei.
1: Mhm. Ihr engagiert euch nicht nur politisch, sondern auch für die Wirtschaftlichkeit eurer Fans. Also ihr seid eine Band, die sehr nah dran ist, auch an den Fans. Ihr gebt Zusatzkonzerte, wenn die Tickets ausverkauft sind. Ihr versucht, die Preise niedrig zu halten. Und habt vergangene Woche einen offenen Brief mit unterschrieben gegen Ticketwucher auf dem Zweitmarkt. Mhm. Für alle, die das nicht so ganz auf dem Zettel haben vielleicht. Wie groß ist dieses Problem tatsächlich?
2: Ich finde das ein Riesenproblem, weil da gibt es halt ein paar Plattformen, das ist reine Abzocke. Die kaufen halt Tickets automatisch auf und verkaufen dann für absurde Preise an die Fans. Und es wäre an der Bundesregierung, da einfach ein Gesetz gegen auf den Weg zu bringen, wie es das auch in anderen Ländern gibt, wo das eben verboten ist oder wo man eben sagen kann, wo diese Tickets verkauft werden sollen. Und insofern ist da unbedingt Handlungsbedarf, weil da werden Tickets teilweise für das 2- bis 4-fache dann angeboten. Und es ist nichts als Abzocke. Und irgendwelche Leute machen sich die Taschen voll. Und insofern ist da einfach Handlungsbedarf.
0: Ich glaube, zum Stück weit sind die Künstler auch mitverantwortlich. Und zwar dann, wenn es darum geht, dass eventuell die Nachfrage den Preis regeln soll. Wenn dann ein kleiner Club gespielt wird, jemand wie Bruce Springsteen kommt und die Preise schießen in die Höhe, das kann nicht Sinn der Sache sein. Und da muss eine Deckelung her und wir probieren seit Jahren irgendwo einen Kompromiss zu finden zwischen der Tatsache, dass es unser Beruf ist, aber auch eben nicht dazu beizutragen, dass die Spirale weiter hochgeht, preismäßig gesehen.
1: Und gibt es in anderen Ländern Beispiele, dass man sagt, okay, das ist dann auch den Künstlern zugekommen oder das hat funktioniert?
2: Also
1: glaubt ihr, dass
2: Beispiel,
1: die Bundesregierung da tatsächlich auch
2: das Es gibt in England, es gibt in Amerika ein Verbot, dass das automatisch Tickets gekauft werden dürfen. In Italien und ich glaube Belgien kann man halt bestimmen, wo seine Tickets verkauft werden. Das gibt es durchaus und das wäre ganz einfach. In Frankreich gibt es das schon lange. Sie müssen es nur machen, weil momentan leiden alle und nicht nur Konzertbesucher, das gilt ja auch bei Sport oder wo auch immer, halt Nachfrage ist und irgendwelche Leute nutzen das halt schamlos aus.
1: Auch dagegen positionieren sich die Toten Hosen in diesem Fall. Eine letzte Frage habe ich noch und die kann ich euch leider nicht ersparen, denn wie jeder weiß, ihr seid große Fußballfans und natürlich eurem Heimatverein Fortuna Düsseldorf sehr verbunden, die gerade abgestiegen sind in die dritte Liga. Wie sehr habt ihr das schon verarbeitet und habt ihr schon die Mutmacherhymne, die Wiederaufstiegshymne in der Schublade komponiert?
0: Ja, also ich glaube, der Schock war tief, da darf man uns noch ein paar Tage Zeit geben. Aber wir sind das natürlich gewohnt, dass es zwischendurch zu großem Unglück kommt und wir haben es bisher immer geschafft, uns da wieder rauszuziehen und wir werden es auch irgendwie diesmal schaffen. Mhm. Aber die dritte Liga ist knallhart und da sind auch viele Traditionsmannschaften. Da wird einem nichts geschenkt und wir müssen quasi alles neu aufbauen. Also es wird ein Geduldsspielchen.
2: Wie heißt es so schön? Liebe kennt keine Liga.
1: Und auch euer angenommenes Motto, you'll never walk alone. Also ihr verlasst
0: euren
1: Verein nicht.
0: Ja, natürlich. Man kann den Verein leider nicht wechseln.
1: Auf jeden Fall werden viele Fans sich umgucken, wenn die Toten Hosen kein neues Studioalbum mehr rausgeben. Viel Erfolg, viel Spaß bei der Tour zu diesem letzten Album. Vielen Dank für den Besuch hier im Studio. Dank, Campino und Andi Meurer von den Toten Hosen.
0: Danke sehr.
3: Sie sorgen dafür, dass Fabriken ihr Material bekommen und dass die Regale in den Supermärkten und Geschäften gefüllt sind. Lkw-Fahrer halten unser Leben am Laufen. Allerdings wird der Beruf immer noch stark von Männern dominiert. Gerade mal 2 bis 3 von 100 Personen, die in einem Lastwagen hinterm Steuer sitzen, sind weiblich. Aber es werden mehr. Und eine dieser Fahrerinnen ist seit 4 Jahren Melanie Daun. Unsere MoMA-Reporterin Lucrezia Gatter hat sie einen Tag lang begleitet.
4: Okay, in dem LKW werde ich also heute meinen Tag verbringen. Ich bin echt gespannt auf Melanie Daun. Sie ist 25 Jahre alt und hat ihren Bürojob aufgegeben, um LKW zu fahren.
5: Für mich ist das Leidenschaft. Ja? Total schön und Leidenschaft, weil ja, ich fühle mich damit einfach irgendwie wohl.
4: 10.30 Uhr. Selem in der Nähe von Trier. Melanie Daun hat erst gestern Abend spät erfahren, was sie heute für eine Tour fährt. Sie fährt ausschließlich tagsüber südliche Eifel, manchmal auch Luxemburg.
5: Heute habe ich ein etwas stressigeres Programm. Also habe meine 4 Kunden innerhalb von einem relativ kurzen Zeitraum abzuholen.
4: 4 Kunden, 300 Kilometer und zwischendrin laden, entladen, Pausenzeiten einhalten. Ein Zeitplan, der nur funktioniert, wenn alles glatt läuft. Sieht gerade nicht so aus.
6: Das ist jetzt ein Unfall.
5: Sieht doch noch aus.
6: Ist aber nichts Größeres.
4: Glück gehabt, kein Stau. Weiter geht's entlang der Mosel. Und ich muss sagen, das hat schon was, der Blick von hier oben. Langsam bekomme ich einen Eindruck davon, was Melanie Daun an ihrem Job so begeistert.
5: Mich fasziniert das einfach, dass ich hoch sitze, weit sehen kann. Man hat vor allem so ein bisschen so seine Ruhe. Also es würde man quasi zu Hause im Homeoffice sitzen.
4: Naja, das mit der Ruhe ist relativ. 11 Uhr, der erste Kunde. Wir sind zeitlich schon etwas in Verzug. Melanie packt ihrem LKW die ersten Container auf den Buckel. Beim nächsten Kunden muss sie sich richtig konzentrieren. Hier geht's um Präzision.
5: Okay. Weil man halt wirklich genau dazwischen durchpassen muss.
4: Der LKW ist knapp 19 Meter lang. Rückwärts einparken mit so einem Anhänger, keine Ahnung, wie das gehen soll. Das ist echte Millimeterarbeit. Aber es klappt im ersten Versuch. Container abgeladen. Jetzt muss sie direkt daneben einen neuen Container aufladen. Das scheint aber nicht so einfach zu gehen.
5: Es gibt immer so Tage, wo es nie funktioniert oder direkt gut funktioniert. Dazwischen gibt es eigentlich nichts.
4: Ein letzter Ruck. Geschafft. Eigentlich müsste Melanie Daun jetzt weiter. Die Zeit drängt, darf sie aber nicht. Sie muss die Pausenzeiten einhalten.
6: Schöner Ausblick.
4: 30 Minuten muss sie hier stehen, bisschen in die Gegend gucken. Das reicht für ein Brötchen und ein bisschen Beschäftigung, bis sie wieder weiterfahren kann. Inzwischen ist es 15.30 Uhr. Auf dem Weg zum nächsten Kunden fährt Melanie Daun an die Tankstelle. So ein LKW hat mehr als nur einen Tank. Volltanken dauert ungefähr eine Viertelstunde. Klar, bei fast 1000 Litern.
7: Ist ja so, egal wo eine Krise ist, am Ende schlägt sich's auch auf die Spritpreise nieder. Ihr kriegt schon Anweisungen, dass ihr ein bisschen spritsparender fahren sollt.
5: Spritsparend fahren sollt, vor allem vielleicht auch hier und da noch ein bisschen Maut einsparen. Also sprich über Landstraßen fahren, also über die Autobahn, so wo es halt möglich ist und wo es halt keinen großen Umweg gibt.
4: Nebenan tankt Johann Wolfgang Goethe seinen LKW voll. Das ist kein Witz, der heißt echt so. Ich erzähle ihm, dass ich eine Reportage über Melanie Daun mache.
7: Ist es für Sie ungewöhnlich, eine weibliche Fahrerin zu sehen?
8: Nein, mittlerweile nicht mehr. Das sieht man oft. Ja. Vor allen Dingen noch so eine hübsche, ne? Wir haben ja Fahrermangel ohne Ende und genau. Da kann man jede Hand gebrauchen. Ne?
5: Hauptsächlich ist es aber eher so, dass die Männer dann doch helfen kommen.
6: Also die haben das Gefühl, die müssen helfen, aber du brauchst gar keine Hilfe.
5: Korrekt, also mich halten die dann in dem Sinne eher auf. Ist ja lieb gemeint, ne? Kann ich ja nichts sagen.
4: Inzwischen ist es 17.30 Uhr, die Bitburger Brauerei. Wir dürfen auf dem Gelände nicht drehen. Melanie Daun holt dort eine Ladung Werbeartikel ab. Am Ende hat sie doch noch alle Termine geschafft.
6: Zu, ja? Wie hast du das aufgeholt? Also du hattest ja zwischendurch eine Dreiviertelstunde Verzug quasi.
5: Ich habe tatsächlich durch das schnellere Arbeiten, also schnelleres Umbrücken, alles vorher abklären, noch mal ein bisschen was rausgeholt. Natürlich bin ich jetzt nicht überpünktlich, aber ich bin auch noch nicht zu spät. Also es ist okay, ist im Rahmen.
4: Nach einem Tag kann ich verstehen, was Melanie Daun an ihrem Beruf fasziniert. Es ist ein anspruchsvoller Job mit viel Verantwortung und ein Lebensgefühl. Hier oben, wo ich mich irgendwie fühle wie in einem rollenden Wohnzimmer.
9: Wäre der Mai schon zu Ende, dann wäre er deutschlandweit bisher rund 1,5 Grad kälter als im

0: aktuellen Klimamittel. Das kühle und wechselhafte Wetter ist jetzt aber vorbei. Die Wetterlage stellt sich komplett um. Ein Hochdruckgebiet breitet sich von Südwesten kommend bis nach Mitteleuropa aus. Und die Tiefdruckzone, die bisher noch wetterbestimmt bei uns war, wird nach Norden abgedrängt. Somit wird der Weg frei für warme Luft, die sich in den kommenden Tagen in ganz Deutschland bemerkbar machen wird. Von Spanien her macht sich diese frühsommerliche Wärme auf den Weg nach Frankreich und strömt schließlich auch zu uns nach Deutschland. Zum Pfingstsonntag und Montag hin könnte aus Norden wieder etwas feuchtere Luft einsickern. Der Sonnenschein bleibt also nicht ganz ungestört, aber es wird sich ganz anders anfühlen als die wechselhafte Kühle der letzten Zeit. Ja, denn vielerorts werden am Wochenende Sommertage von 25 Grad und mehr erreicht. Auch erste Hitzetage von über 30 Grad sind zu erwarten. Solche Temperaturen sind für Ende Mai aber nichts Ungewöhnliches. Und so geht es heute weiter. Die Sonne ist in den südwestlichen Landesteilen häufig zu sehen und am Himmel zeigen sich nur lockere Wolken. Ansonsten entstehen bei einem Sonne-Wolken-Mix noch einzelne Schauer, aber längst nicht mehr so verbreitet wie in den letzten Tagen. In der Nacht zeigen sich vom Süden und Westen bis in die Mitte oft die Sterne. Im Verlauf bildet sich örtlich Nebel. Im Norden und Osten, vor allem in Richtung Küsten, sind noch einige Wolken unterwegs, es bleibt aber trocken. Der Wind spielt dazu keine große Rolle und weht schwach bis mäßig aus westlicher bis nordwestlicher Richtung. Im Südwesten kommt er später aus Nord. Und das sind die Temperaturen. Heute reichen die Höchstwerte von 16 Grad auf Sylt bis 26 Grad am Oberrhein. In der Nacht kühlt sich die Luft ab auf 13 Grad an der Weinstraße bis 5 Grad in den Alpentälern. Morgen erwartet uns im Großteil des Landes viel Sonnenschein, wolkiger ist es noch in Richtung Nordosten. Dazu werden 18 Grad auf Rügen und schon bis 29 Grad am Oberrhein erreicht. Der Samstag verläuft meist sonnig und bringt bis 32 Grad, nur im Norden sind auch mal ein paar Wolken und einzelne Schauer unterwegs. Am Sonntag dominiert der Sonnenschein, auch wenn hier und da Wolken und im Osten vereinzelte Schauer auftauchen. Dazu 18 Grad bei Seewind an den Küsten bis 33 Grad am Oberrhein. Es geht also deutlich bergauf mit den Temperaturen und das Pfingstwochenende bringt frühsommerliche Wärme. Auch wenn die Sonne nicht ganz ungestört scheint, bleiben Schauer selten.
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2: Guten Tag, willkommen zur Tagesschau. Offiziell will die von der Regierung eingesetzte Rentenkommission ihre Reformpläne Ende Juni präsentieren. Doch nun sorgt ein Bericht der Bild-Zeitung für Schlagzeilen. Danach will das Expertengremium offenbar empfehlen, das Renteneintrittsalter bis zum Jahr 2060 schrittweise auf 70 Jahre anzuheben. Die Rente mit 70 würde demzufolge für alle gelten, die nach 1990 geboren sind. Mitglieder der Kommission widersprechen der Darstellung, es sei noch nichts entschieden. Iris Seiram in Berlin. Also hier geht es wohl nüchtern betrachtet erstmal um eine Diskussion. Wie muss man diese Meldung denn einordnen?
3: Ja, ganz genau. Und weil es so wichtig ist, wiederhole ich es auch noch mal. Es wird wirklich dementiert von verschiedenen Mitgliedern der Kommission, dass das schon ein gesetzter Plan sein soll. Und es geht dabei ja nicht nur um die Höhe des Renteneintrittsalters, sondern auch angeblich um ein möglicherweise niedrigeres Rentenniveau. Und das isoliert betrachtet, das hätte, wenn es so käme, durchaus eine gewisse Schlagseite zulasten von Arbeitnehmern. Was korrekt ist, ist, dass sich diese Kommission allerdings mit solchen Fragestellungen auseinandersetzt. Am Ende soll allerdings ein Gesamtpaket stehen, wo dann auch die verschiedenen Interessen aus Arbeitnehmer und Arbeitgeber, wo das dann mehr oder weniger auch ausbalanciert werden soll. Und da werden dann eben auch andere Fragen diskutiert, ob man etwa auch den Kreis der Einzahler erweitert, also ob man auch die Beamten und Selbstständige damit reinnimmt. Also zum jetzigen Zeitpunkt wäre es deswegen nicht seriös, jetzt nur isoliert auf diese Berichterstattung, auf diesen einen Teilbereich zu schauen.
2: Trotzdem heute viele Reaktionen. Zeigt das nochmal, dass die Koalition beim Thema Rente wirklich liefern muss?
3: Ja, und es zeigt halt eben auch, wie sehr das Thema Rente viele Menschen im Land bewegt. Es ist natürlich auch etwas sehr Existenzielles. Und man muss aber auch sagen, dass das Thema, so hochkomplex wie es ist, auch nochmal eine ziemlich starke Belastungsprobe für diese Koalition ist, ob sie es schafft, am Ende wirklich eine Einigung auch hinzubekommen. Ihr habt es gesagt, erwartet wird das für Mitte, Ende Juni.
2: Iris Seiram, vielen Dank. Die Bundesregierung will beim deutsch-französischen Rüstungskonzern KNDS einsteigen. Der Anteil soll zunächst 40% betragen und später auf 30% sinken. Verwaltungsratschef Enders begrüßte die Entscheidung. KNDS stellt Waffensysteme wie den Kampfpanzer Leopard 2 her. Das Unternehmen will noch vor dem Sommer an die Börse gehen. Auch der französische Staat ist an KNDS beteiligt. Die Bundesregierung will den deutschen Spitzensport international wieder wettbewerbsfähiger machen. Zu oft blieb die Medaillenausbeute bei Top-Events zuletzt hinter den Erwartungen zurück. Ein entsprechendes Sportfördergesetz ist auf dem Weg. Der Entwurf war heute Thema im Bundestag. Herzstück ist die Gründung einer unabhängigen Spitzensportagentur. Die als Stiftung angelegte Agentur soll im nächsten Jahr die Arbeit aufnehmen. Doch es gibt Streit über die Besetzung.
4: Sie jubeln über ihre Medaillen. Deutsche Athletinnen und Athleten Anfang des Jahres bei den Olympischen Winterspielen. Doch die Bilanz im Medaillenspiegel ist seit Jahren rückläufig. Deutschland will zurück an die Weltspitze. Die Bundesregierung setzt dabei auf ein neues Sportfördergesetz und eine neue Spitzensportagentur. Ihr Auftrag?
5: Mehr Medaillen für Deutschland bei internationalen Wettkämpfen. Denn Spitzensport bedeutet Leistung, Erfolge und Medaillen. Zugleich fördert er aber auch Teamgeist und Engagement.
4: Die Opposition unterstützt dieses Ziel, kritisiert aber zugleich, im Stiftungsrat, der die Sportagentur überwachen soll, habe die Politik großen Einfluss und nicht der Sport.
6: Die, um die es geht, die Athleten, sind in diesem Stiftungsrat überhaupt nicht vertreten. Genauso wie der Deutsche Behindertensportverband. Die sitzen alle nur am Katzentisch. Meine Damen und Herren, das ist ein Unding, das muss geändert werden.
7: Dieser Entwurf sichert alte Machtstrukturen ab, statt sie aufzubrechen. Deshalb fordere ich eine unabhängige, stimmberechtigte Vertretung von Athletinnen und Athleten im Stiftungsrat.
4: Auch der Deutsche Olympische Sportbund hofft langfristig auf ein besseres Abschneiden im Medaillenspiegel und auf ausgewogene Förderstrukturen.
8: Hier müssen Sport und Politik auf Augenhöhe sein, sodass sich keiner durchsetzen kann, sondern am Ende eine faire Lösung im Interesse des Sportes und der Sportlerinnen und Sportler gefunden wird.
4: Diese Lösung soll schnell gefunden werden. Die Spitzensportagentur soll schon im kommenden Jahr ihre Arbeit aufnehmen.
2: Bundestrainer Julian Nagelsmann hat seinen Kader für die Fußball-Weltmeisterschaft in den USA, Kanada und Mexiko vorgestellt. Und jetzt steht fest, Manuel Neuer kehrt 2 Jahre nach seinem Rücktritt in die Nationalmannschaft als Nummer 1 ins Tor zurück. Joshua Kimmich bleibt Kapitän. Kai Havertz und Antonio Rüdiger sind nach langen Verletzungen rechtzeitig fit für diese WM. Jüngster Spieler im Kader ist mit 18 Jahren Bayern-Spieler Lennart Kahl. Und die Frage nach bei meinem Kollegen Christian Adolf. Wie hat der Bundestrainer die Auswahl heute denn begründet? Vor allem bei der Torwartfrage.
9: Ja, das ist hier schon die große Personalie, dass Manuel Neuer nach 2 Jahren als Nummer 1 zurückkehrt. Und Julian Nagelsmann begründet das Ganze natürlich mit der Aura, mit der Qualität und vor allem mit der Erfahrung, die der 40-Jährige immer noch vorzuweisen hat. Sagt aber auch, dass es schon ein Schlag war für Olli Baumann, ihm sagen zu müssen, dass er nur noch die Nummer 2 ist. Und er natürlich auch weiß, dass seine Entscheidung nicht ganz unumstritten ist. Und deswegen sagt er auch selbstkritisch, man muss eben erst mal sehen, was da bei der WM eben auch möglich ist. Möglich ist mit Manuel Neuer und ob seine Entscheidung letztendlich auch richtig war. Ansonsten gab es ja hier wenig Überraschungen, denn schon unter der Woche sind ja verschiedene Spieler auch dann ja durchgesickert. Auch der DFB hat heute Morgen angefangen, schon um 7 Uhr auf seinen Social-Media-Kanälen einzelne Spieler eben dann vorzustellen. Und so war hier um 13 Uhr die Bekanntgabe dann keine große Überraschung mehr, außer die Personalie Manuel Neuer.
2: Was kann man von diesem deutschen Team bei der WM erwarten?
9: Ja, Julian Nagelsmann sagt natürlich auch, wie viele andere Teams will Deutschland Weltmeister werden. Dazu braucht es aber ein Team, das zusammenwächst, das motiviert ist, dass man eben aber auch ein Spielglück braucht gegen die großen Teams, dann vielleicht gegen Spanien, England oder eben auch Frankreich. Und da wird eben die WM eine sehr, sehr große Herausforderung.
2: Vielen Dank, Christian Adolf. Während das deutsche Team sich also Hoffnung machen kann auf den WM-Titel, wenn denn alles gut geht, ist beim SC Freiburg gestern Abend der Traum vom internationalen Titel geplatzt. Im Europa-League-Finale unterlag das Team von Trainer Schuster Aston Villa in Istanbul klar mit 0:3. Für die Breisgauer war es das erste internationale Endspiel in der Vereinsgeschichte.
10: Im Beşiktaş Park von Istanbul, Aston Villa in Weiß mit der abgeklärteren und besseren Spielanlage. Bei einer Ecke Juri Tielemans sträflich allein gelassen, mit vollem Risiko und vollem Erfolg. 1:0 für die Engländer nach 41 Minuten. Die Freiburger Hintermannschaft danach mit größeren Zuordnungsproblemen, ausgenutzt von Emiliano Buendia in der dritten Minute der Nachspielzeit der ersten Hälfte. 2:0 zur Pause für Aston Villa. Die Fans aus Birmingham schon jetzt in Feierlaune. Der Torschütze des 2:0 mit der Vorarbeit zum 3:0 für Aston Villa. Morgan Rogers trifft in der 58. Minute der Endstand. Danach royaler Jubel von Prinz William über den ersten internationalen Titel seines Lieblingsclubs seit 1982.
2: Und hier noch die Wetteraussichten. Morgen in vielen Landesteilen sonniges Wetter mit nur lockeren Quellwolken. Im Norden und Osten neben Sonne noch teilweise dichte Wolkenfelder, aber immer trocken. 17 bis 30 Grad.
11: Heute ist der 21. Mai. Guten Tag und willkommen an diesem Donnerstag, an dem die Fußball-WM ihre Schatten vorauswirft. Hier ist Tagesschau 24. Es war schon seit Tagen in den Medien, nun ist es offiziell. Manuel Neuer kehrt nach 2 Jahren wieder in die Nationalmannschaft zurück. Bundestrainer Nagelsmann nimmt den 40-Jährigen als Nummer 1 im Tor mit zur Weltmeisterschaft in den USA, Kanada und Mexiko. Kapitän bleibt Joshua Kimmich. Die WM beginnt ja am 11. Juni. Die Nationalelf steigt dann 3 Tage später ins Turnier ein. In der ersten Partie am 14. Juni trifft die Mannschaft auf Curaçao.
12: Jeder weiß, glaube ich, welche Aura dem Manu umgibt, welche Qualitäten er hat, was auch einer Mannschaft gibt. Und dann, wie gesagt, eingangs zu den 3 besten Torhütern des Landes gehört er zweifelsfrei. Und deswegen ist er verdientermaßen dabei. Und er hat sich dazu bekannt, nochmal ein Turnier zu spielen. Wir planen mit ihm als Nummer 1. Mit dem Wissen, dass wir, ich sage es mal, eine Weltklasse 1B-Lösung, die wir installiert haben, ebenfalls dabei haben.
11: Und mein Kollege Christian Rudolph war live bei der Kaderbekanntgabe in Frankfurt dabei. Wir haben gerade schon mitbekommen, Julian Nagelsmann spricht jetzt von einer 1B-Lösung bei Oliver Baumann, denn 1A ist Oliver Neuer.
13: Ich höre nichts mehr, vielleicht könnt ihr euch nochmal melden.
11: Offensichtlich hört unser Kollege uns jetzt gerade nicht, das ist schade. Wir probieren das gleich später nochmal. Die Außenminister der 32 NATO-Staaten kommen heute zu einem 2-tägigen Treffen in Schweden zusammen. Bei den Beratungen in Helsingborg soll es unter anderem um den Ausbau der europäischen Verteidigungsfähigkeit gehen. NATO-Generalsekretär Rutte bekräftigte vor dem Treffen auf einer Pressekonferenz mit Schwedens Regierungschef Kristersson außerdem noch einmal die Unterstützung durch das Bündnis für die Ukraine. Für Deutschland nimmt Bundesaußenminister Wadefuhl an dem Treffen teil. Und das Treffen beobachtet für uns Tina Hassel in Helsingborg. Tina, US-Außenminister Rubio wird ja morgen zum Treffen mit seinen NATO-Kollegen erwartet. Welche Botschaft ist denn da von ihm zu erwarten?
14: Ja, alle hier sind sehr gespannt, wenn Marco Rubio kommt. Es hatte ja auch lange nicht festgestanden, ob er denn kommt. Und man erwartet vor allem eines, Klarheit. Denn das ist ja das erste Treffen mit den USA seit den angedrohten Truppenreduzierungen. Und selbst die NATO weiß ja nicht, wie viel US-Soldaten jetzt wirklich abgezogen werden. Auch nicht genau von wo und wann. Ob es um Rotationen geht oder ob eben wirklich Truppen gar nicht mehr kommen. Und da geht es um Verlässlichkeit. Die 5000 US-Soldaten, die aus Deutschland abgezogen werden sollen, die waren ja eine Art Bestrafung für eine kritische Äußerung des Kanzlers, über die sich US-Präsident Trump wohl geärgert hat. Jetzt sollen aber plötzlich auch 4000 US-Soldaten nicht mehr nach Polen rotieren. Das versteht niemand, denn Polen ist eine Art Musterschüler in der NATO. Und deshalb braucht man da morgen Klarheit und hofft, dass Rubio das auch liefern wird.
11: Aber wie geht denn die NATO bis dahin mit dem US-Truppenabzug aus Europa um?
14: Ja, das ist schwierig. Man ist im Prozess einer geplanten Lastenverteilung, bei der die Europäer und die Kanadier immer mehr übernehmen. Da geht es vor allem darum, konventionell so hoch zu fahren, dass man die USA vor allem nur noch für die nukleare Abschreckung braucht, sich ansonsten aber zunehmend unabhängig macht. Da geht es auch um die Übernahme politischer Verantwortung in der NATO. Die 3 gemeinsamen Führungskommandos sollen ja dann europäisch strategisch geleitet werden. Die Component Commands, also die Teilstreitkräfte, würden dann nur noch amerikanisch geführt. Das geht, darauf stellt man sich ein, wenn es wirklich auch geregelt ist.

0: ist und keine Lücke bei der Abschreckung gerissen wird. Und genau daran gibt es im Moment einige Zweifel.
1: Ist das dann auch schon quasi der Versuch, sich langfristig unabhängiger von den USA zu machen?
0: Ja, genau das ist es. Und deshalb will und muss man die europäische Säule in der NATO stärken durch den Ausbau eigener Streitkräfte mit mehr Soldaten, aber eben auch mehr Material. Dafür soll und muss die Rüstungsproduktion schnell hochgefahren werden, muss mehr produziert werden, aber auch mehr gemeinsam beschafft werden. Und man will eben enger mit der Ukraine zusammenarbeiten.
1: Das Stichwort Ukraine. Der Ukraine-Krieg ist wieder großes Thema natürlich, auch bei diesem Treffen. Zuletzt waren ja mehrfach ukrainische Drohnen im baltischen Luftraum unterwegs. Da mussten Menschen sicherheitshalber in Schutzräume fliehen. Wird das heute thematisiert in Helsingborg?
0: Ja, das wird thematisiert. Und eben hatte ja auch schon Generalsekretär Rutte und der schwedische Premierminister dazu Stellung genommen in einer ersten Pressekonferenz. Mehrere Tage, auch heute wieder, sind eben ukrainische Drohnen im Baltikum eingedrungen. Ob die quasi unglücklich da runtergeholt wurden oder aber, und das ist die Vermutung hier, ob sie möglicherweise von Russland gekapert wurden, umgelenkt wurden, um hier Unruhe zu verbreiten. Das weiß man nicht. Dazu wollte sich Rutte auch eben nicht äußern. Aber beide und auch der Generalsekretär Rutte haben ganz klar gemacht, dass alles passiert nur, weil Russland eben die Ukraine überfallen hat. Und der Verantwortliche dafür sei Russland. Das wird aber heute hier auch angesprochen werden.
1: Und welche Rolle werden weitere Hilfen für die Ukraine spielen?
0: Das wird heute eine größere Rolle spielen, denn heute bei dem Abendessen der NATO-Außenminister wird auch der ukrainische Außenminister mit dabei sein. Vor allem Deutschland drängt darauf, dass die Finanzierung der Ukraine gerechter verteilt wird. Das sind wenige Länder, die da sehr viel machen. Auch Gastgeber Schweden schultert da sehr viel. Andere tun das weniger. Und da will man heute über einen Prozess sprechen, über einen Mechanismus, wie das verbindet. Verbindlicher, verlässlicher und aber eben auch solidarischer geschultert werden kann.
1: Zum NATO-Treffen in Helsingborg war das Tina Hassel. Vielen Dank. Nun ist es also offiziell, Manuel Neuer wird als Nummer 1 im Tor zur WM fahren. Bundestrainer Julian Nagelsmann hat am Mittag seinen Kader für die Weltmeisterschaft in den USA, Mexiko und Kanada bekannt gegeben. Und dabei hat er das bestätigt, was schon seit Tagen diskutiert und auch spekuliert wurde. Neuer kehrt ins DFB-Team zurück. Der Weltmeister war nach der Heim-EM 2024 eigentlich zurückgetreten. Nun wird der mittlerweile 40-Jährige also seine 5. Weltmeisterschaft bestreiten. Für den Bayern-Keeper wird Torhüter Oliver Baumann von der TSG Hoffenheim seinen bisherigen Posten als Nummer 1 im Tor wieder räumen müssen.
2: Jeder weiß, glaube ich, welche Aura den Manu umgibt, welche Qualitäten er hat, was auch einer Mannschaft gibt. Und dann, wie gesagt, eingangs zu den 3 besten Torhütern des Landes gehört er zweifelsfrei. Und deswegen ist er verdientermaßen dabei. Und er hat sich dazu bekannt, nochmal ein Turnier zu spielen. Wir planen mit ihm als Nummer 1. Mit dem Wissen, dass wir, ich sage es mal, eine Weltklasse 1B-Lösung, die wir installiert haben, ebenfalls dabei haben.
1: Ja, mein Kollege Christian Adolf war live bei der Kaderbekanntgabe in Frankfurt. Christian, es wurde seit Tagen viel diskutiert und spekuliert. Jetzt haben wir also ein klares Ranking. 1A Manuel Neuer, 1B Oliver Baumann. Wie kommt diese Entscheidung an?
3: Also Julian Nagelsmann hat hier, und das muss man wirklich sagen, selbstkritisch auch angefügt und gesagt, ja klar habe ich mir viele Gedanken gemacht und natürlich ist jetzt die Entscheidung auf Manuel Neuer als Nummer 1 gefallen. Aber er weiß auch, dass diese Entscheidung nicht ganz unumstritten ist, dass natürlich viele Kommentare jetzt auch schon draußen sind, die sagen, okay, so kann das der Bundestrainer kommunikativ auch nicht machen. Aber er sagt auch klar, okay, er weiß, dass das eine strittige Entscheidung ist und dass eben die WM zeigen muss, ob seine Entscheidung eben auch richtig war. war. Und es wurde ja schon angesprochen, die drei besten Torhüter in Deutschland sollen zur WM. Er hat sich für Manuel Neuer als Top 3 auch eben logischerweise dann innerhalb dieser Top 3 entschieden und hat gesagt, klar, logisch ist Manuel Neuer ein Spieler, der in diese Top 3 reingehört. Und natürlich durch die Aura, die er hat, wie das der Bundestrainer auch gesagt hat, und eben die wahnsinnige Erfahrung über die Turniere hinweg, spricht eben auch als Nummer 1. Er hat aber auch gesagt, was für ein Schlag das war für Olli Baumann, ihm eben sagen zu müssen, dass

0: dass er ins zweite Glied zurück muss, dass er nur noch die Nummer zwei ist. Er hat eine tolle WM-Qualifikation gespielt, stand immer parat und jetzt eben dann zurück zu müssen ins zweite Glied war wirklich nicht einfach. Der Bundestrainer hat insgesamt gesagt, dass er wirklich keine schönen Gespräche führen musste, um eben Spielern abzusagen. Aber das war eben auch ein ganz besonderes Gespräch und ja, es wird sich eben zeigen, ob das die richtige Entscheidung war. Julian Nagelsmann hat das 3-4 Mal betont.
1: Jetzt war ja allein die Bekanntgabe des Kaders auch schon ein Thema für sich. Es sind ja immer wieder Namen durchgesickert schon vorab. Dann hat der DFB heute früh schon damit angefangen, auf seinen Social-Media-Kanälen häppchenweise Namen zu verkünden. Dadurch hat ja aber diese offizielle Bekanntgabe ziemlich an Spannung verloren, oder?
0: Ja, absolut. Es war im Prinzip schon fast alles bekannt, als hier Julian Nagelsmann um 13 Uhr auf die Bühne kam. Es war dann natürlich schon eine stimmungsvolle Bekanntgabe. Es war so ein kleines Rondell, so eine Zuschauertribüne aufgebaut. Es waren Schulklassen eingeladen. Der Bundestrainer saß auf einem Stuhl vorne auf der Bühne und hat dann in Ruhe auch alle Fragen der Journalisten beantwortet. Aber klar, es ist natürlich eine Geschichte, wenn vorher alle Namen eben schon bekannt werden und vor allem diese krasse Personalie auch rund um Manuel Neuer, dass dann die Spekulationen hochschießen und das bekommt natürlich auch die Nationalspieler mit und das ist natürlich auch eine Aufgabe von Julian Nagelsmann, das nach innen ins Team seine Entscheidungen auch zu verkaufen. Er hat das hier auf der Bühne auch sehr ja, klar auch formuliert, dass er alle Entscheidungen auch entsprechend formuliert hat gegenüber den Spielern und eben, dass er auch keine schönen Gespräche führen musste. Aber letztendlich ist diese Kaderbekanntgabe, so wie es jetzt auch in den letzten Jahren gelaufen ist, dann eigentlich hinfällig. Da könnte man eigentlich auch im Prinzip hier eine kurze PowerPoint-Präsentation laufen lassen und das ist es, weil eigentlich im Prinzip schon alles bekannt war.
1: Hinter dir sehen wir auch gerade eine der erwähnten Schulklassen, die wollen auch gerne mal ins Fernsehen. Gab es denn größere Überraschungen jetzt überhaupt noch aus deiner Sicht?
0: Na gut, also ich finde schon, dass zum Beispiel so ein junger Spieler wie Lennart Kahl eben wirklich seine WM-Chance bekommt, ist schon toll. Er hat ja bei den Bayern wirklich eine überragende Saison gespielt. Bei seinen Einsätzen hat sich das verdient. Alexander Pavlovic, ein junger Spieler, der viel Verantwortung bekommt. Dann natürlich auch im Mittelfeld, der wieder fit ist, der dieses Vertrauen auch bekommt. Und Julian Nagelsmann eben sagt, okay, das ist einer, auf den wir setzen. Er hat sich natürlich auch zum Beispiel vor einem Sturm für Maximilian Bayer entschieden und eben nicht zum Beispiel, wie auch spekuliert wurde, für Tim Kleindienst. Und das ist natürlich eben, sind so diese kleinen Entscheidungen, die dann eben auch diskutiert wurden. Aber insgesamt natürlich mit Joshua Kimmich, mit einem Jamal Musiala, mit einem Florian Wirtz, das sind alles Namen, die der Bundestrainer braucht, diese Weltklasse-Qualität. Und ja, da standen eben schon viele Namen fest. Und natürlich so eine Personalie, für die es schwer war, ist natürlich Matthias Ginter, der jetzt auch ja gestern im Europa-League-Finale stand, der es nicht in den Kader geschafft hat. Das ist wirklich, fand ich, so eine Personalie, die, ja, die eigentlich für Matthias Ginter hätte vielleicht auch ausfallen können, weil er bei Freiburg einfach als Kapitän vorangegangen ist. Und ja gut, so sind eben die Entscheidungen hier so gefallen, wie sie gefallen sind.
1: Jetzt werden ja auch einige das erste Mal überhaupt miteinander spielen bei diesem WM-Turnier. Was traust du denn dem heute benannten Kader zu?
0: Also das ist natürlich eine große Konkurrenz, die Deutschland dazu bespielen hat bei der WM. Frankreich, Spanien, England, wir alle wissen, was da für Weltklasse-Spieler eben spielen. Und so hat Julian Nagelsmann gesagt, natürlich, Deutschland will auch Weltmeister werden, wie viele andere Teams auch. Er hat gesagt, will, nicht muss oder wie auch immer. Er weiß das ganz klar einzuschätzen, aber trotzdem mit dieser Motivation reinzugehen, da alles reinzugeben und vielleicht eben diese Weltklasse aus seinen Spielern eben rauszukitzeln, das wird die große Aufgabe. Aber es ist eben auch ein Mammutturnier in Mexiko, USA und Kanada und da wird es auch darauf ankommen, ja, wie gut, wie ja, Julian Nagelsmann das auch schon gesagt hat, dieses Team zusammen wachsen kann, welchen Teamspirit man entwickeln kann, welchen langen Atem man auch in diesem Turnier eben haben kann. Und da wird es auf viele Faktoren ankommen, um eben weit zu kommen. Und es ist nicht selbstverständlich mehr, dass Deutschland vielleicht ein Halbfinale oder Finale spielt. Da muss wirklich viel zusammenkommen, dass die deutsche Mannschaft da vorne mitspielen kann.
1: Dankeschön, Christian Adolf nach Frankfurt am Main. Der Freiburger Traum vom ersten internationalen Titel ist gestern Abend geplatzt. Im Finale der Europa League in Istanbul mussten sich die Breisgauer Aston Villa mit 0:3 geschlagen geben. Nach zwei Gegentoren kurz vor der Pause entschieden die Engländer die Partie dann ziemlich früh für sich. In der 58. Spielminute erzielte Morgan Rodgers schließlich dann den 3-0-Endstand zugunsten des favorisierten Premier League-Clubs. Für Aston Villa-Trainer Unai Emery ist es bereits der 5. Europa-League-Titel. Er gewann ihn schon 3-mal mit dem FC Sevilla, zuletzt 2021 mit Villarreal und nun eben mit Aston Villa. Bei Freiburgs Trainer Jürgen Schuster war die Enttäuschung nach der Partie natürlich groß.
2: Es fühlt sich nicht schön an, aber ich bin mir sicher,
3: dieser Moment wird uns sportlich helfen, in der Zukunft eine bessere Mannschaft dann eben auch zu sein.
1: Union Berlin hat Mauro Lustrinelli als neuen Trainer verpflichtet. Das gab der Verein heute bekannt. Der 50 Jahre alte Schweizer folgt damit auf Marie-Louise Ether. Lustrinelli hat in der Schweiz gerade ein Fußballmärchen geschrieben und den Aufsteiger FC Thun sensationell zum Titel geführt. Zuvor coachte er unter anderem die Schweizer U21-Nationalmannschaft. Heute Abend trifft Wolfsburg-Trainer Dieter Hecking mit seiner Mannschaft in Relegationshinspiel auf Paderborn. Der Drittletzte der ersten Liga muss gegen den Drittbesten der zweiten Liga ran. Das Hinspiel für heute ist für die Wolfsburger ein Heimspiel. Das Rückspiel Pfingstmontag findet dann in Paderborn statt. Dann wird sich entscheiden, wer von beiden in der nächsten Saison noch erstklassig oder dann erstklassig spielen darf.
4: Hier kann Großes entstehen. Paderborn macht sich hübsch für den Fall der Fälle. Streetart-Künstler Sebastian Lange rechnet schon länger mit dem Aufstieg des SC.
5: Wir haben ungefähr vor 3 Monaten sind wir in die Planung gegangen. Und damit wir rechtzeitig fertig werden.
4: Die gesamte Stadt richtet sich darauf ein, hier etwas ausrichten zu dürfen am Rathaus.
6: Wir sind stolz auf den SC Paderborn, dass es in die Relegation geschafft hat. Und wir werden mal schauen, was in den beiden Spielen rauskommt und sind guter Dinge.
4: Das ist der Gegner. Wolfsburg. Nach einer grausamen Saison haben sie es mit dem 3:1-Sieg auf St. Pauli gerade noch so auf den Relegationsplatz geschafft. Also nichts von enttäuschtem Bundesligisten, der nachsitzen muss.
7: Auch wenn jetzt alle sagen, ja, Wolfsburg hat vielleicht mehr zu verlieren. Wir haben was gewonnen, nämlich dass wir diese beiden Spiele noch spielen dürfen. Und deshalb ist die Mannschaft nicht lockerer oder angespannter. Sie weiß, dass sie, das hat man glaube ich auch gerade ihr, auch nach dem St. Pauli-Spiel gleich gemerkt, dass sie überhaupt nicht großartig gefeiern wollten dafür, dass wir jetzt 16. geworden sind.
4: Der Erleichterung nach dem gewonnenen Relegationsplatz-Endspiel folgt die Fokussierung auf Paderborn. Aber
7: wir, wie in den letzten Wochen auch, haben nicht so viel auf die Gegner geguckt. Wir haben immer auf das geguckt, wie wir am besten mit den Begebenheiten zurechtkommen. Und ich glaube, wir sollten auch da bei uns bleiben und es genauso wieder machen.
4: Der SC bleibt trotz aller Begeisterung der Underdog. Aber mit viel Emotionen wollen sie in Wolfsburg alle zusammen einen Grundstein legen.
8: Ich habe den Bürgermeister getroffen. Schule wird ausfallen und die ganzen Betriebe werden ab 14 Uhr dicht machen, sodass quasi ganz Paderborn nach Wolfsburg kommen kann.
4: So könnte der kleine SC Paderborn am Ende ganz groß rauskommen.
1: So, und jetzt kommen wir zum Eishockey. Da findet in der Schweiz ja gerade die WM statt. Für die deutsche Nationalmannschaft lief es bisher nicht so gut. In den ersten 3 Spielen gab es 3 Niederlagen. Gestern ging es dann gegen Olympiasieger und Titelverteidiger USA. Und ausgerechnet da konnte sich die DEB-Auswahl immerhin einen Punkt erkämpfen. Das Team von Bundestrainer Harald Kreis musste sich am Ende dann aber doch mit 4:3 im Penaltyschießen geschlagen geben.
9: Über den Kampf ins Spiel und mehr Schüsse aufs Tor, das wollte Bundestrainer Harald Kreis sehen und seine Mannschaft lieferte schon nach 60 Sekunden. Tiffels scheitert zunächst, setzt aber nach. Seider hat dann etwas Platz und der Handgelenkschuss, der sitzt. Das erste Turniertor für Kapitän Moritz Seider, den NHL-Star der Detroit Red Wings. Die USA kommen mit deutscher Hilfe zum Ausgleich. Den Fehler nutzt Howard zum 1:1. Im zweiten Drittel lag der Weltmeister dann 2:1 vorne. Aber Freddy Tiffels macht den Ausgleich. Der Stürmer vom Meister Eisbären Berlin beschenkt sich selbst zum 31. Geburtstag. Marc Michaelis bringt Deutschland dann 3:2 in Front. Die USA retten sich mit dem Ausgleich in die Overtime. Die Entscheidung fällt dann im Penaltyschießen. 4:3 für die USA.
10: Für mich waren wir nah dran an die 3 Punkte. Aber das hat gezeigt, eben mit welcher Bereitschaft und kämpferischer Einsatz die Mannschaft heute agiert hat. Und ja, wie gesagt, schade um die 2 Punkte.
11: Aber ich glaube, wir können trotzdem von diesem Punkt sehr viel Energie nehmen, sehr viel Kraft. Wir hatten vor 3 Jahren eine ähnliche Geschichte zur Silbermedaille, dass wir mit 3 Niederlagen ins Turnier gestartet sind. Und in so einem Turnier ist jeder Punkt riesig. Deswegen nehmen wir den jetzt mit, wir analysieren das Spiel und hoffentlich können wir die positiven Dinge jetzt weiterführen.
9: Es wäre dann wahrlich eine Punktlandung. Was der eine Zähler wert ist, wird man sehen. Morgen muss der erste Sieg her gegen Ungarn.
1: So, und vom gefrorenen Wasser zum flüssigen. Lange Zeit war der

0: Der Deutschlandachter, ja das Flaggschiff des Deutschen Ruderverbandes. Zuletzt gehörte der Deutschlandachter allerdings nicht mehr zur absoluten Weltspitze. Das soll sich nun aber wieder ändern, vor allem auch durch eine neue Besetzung.
1: Es soll wieder vorangehen, sagt Sabine Tschäge. Denn zuletzt lief es für das deutsche Paradeboot gar nicht. Bei der WM 2025 verpasste der Achter das Finale, eine historische Niederlage.
2: Es war für uns schon bitter, weil man hat halt hinterher auch gesehen, im B-Finale, was wir dann gewonnen haben, von den Zeiten her, wären wir auch um eine Platzierung auf dem Treppchen mitgefahren. Nur es lässt sich dann nicht mehr revidieren. Und das macht es dann schon sehr, sehr, sehr bitter.
1: Ähnlich dramatisch der Start ins Jahr 2026 beim Ruder-Trainingslager in Portugal. Ein Sturm verursacht einen Schaden in Höhe von einer knappen 500.000 Euro.
2: Wir hatten halt Riesenglück, dass der Achter nichts abbekommen hatte und wir noch so 2, 3 Boote hatten, die auch funktioniert haben. Wir kennen halt Wetterkapriolen, wir kennen auch unvorhersehbare Sachen. Und muss man dann ein bisschen sportlich sehen als Übung, auch damit dann klarzukommen.
1: Jetzt geht der Blick nach vorn. Bei der WM in Amsterdam im August soll eine Medaille her. Entscheidend dafür die bestmögliche Besetzung des Achters.
2: Wir haben jetzt seit 21 halt auch ein paar Erfahrungswerte mit den jüngeren Leuten, die jetzt auch eine konstantere Leistung inzwischen bringen. Und insofern kristallisiert sich das auch etwas klarer heraus.
1: Sabine Tschäge steht unter Druck. Für Experimente bleibt keine Zeit. Die 8 stärksten Ruderer müssen her.
0: Einen schönen guten Tag, hier ist die Tagesschau in 100 Sekunden. Deutsches WM-Team nominiert. Bundestrainer Nagelsmann hat am Mittag den 26-Mann-Kader für die Fußballweltmeisterschaft bekannt gegeben. Als Nummer 1 im Tor fährt Manuel Neuer mit. Als WM-Neulinge sind unter anderem Leveling, Pavlovic, Karl, Brown und Bayer mit dabei. Im ersten WM-Spiel trifft Deutschland am 14. Juni auf Curaçao. NATO-Außenminister treffen sich in Schweden. Im Zentrum der zweitägigen Beratungen in Helsingborg stehen wohl der Krieg in der Ukraine, die Prüfung der Lastenverteilung innerhalb des transatlantischen Bündnisses und eine Stärkung der Rüstungskooperation. Die Minister wollen gemeinsam den NATO-Gipfel im Juli in Ankara vorbereiten. Merz plädiert für Sonderstatus der Ukraine. Weil die Beitrittsverhandlungen zur EU langwierig sind, hat der Kanzler der EU vorgeschlagen, die Ukraine zunächst als assoziiertes Mitglied aufzunehmen. Volle Mitgliedschafts- und Stimmrechte soll das Land aber zunächst nicht bekommen. Rüstungskonzern KNDS begrüßt den Einstieg des Bundes. Das erklärte jetzt Verwaltungsratschef Enders. Regierungskreisen zufolge ist zunächst eine Beteiligung von 40% geplant. KNDS ist Hersteller von Waffensystemen wie dem Kampfpanzer Leopard 2. Aktuell gehört der Konzern einer deutschen Familienholding sowie der französischen Regierung. Schuldspruch gegen Airbus und Air France. Knapp 17 Jahre nach einem Flugzeugabsturz zwischen Rio und Paris hat ein Pariser Berufungsgericht beide Unternehmen wegen fahrlässiger Tötung verurteilt. Sie müssen jeweils die Höchststrafe von 225.000 Euro zahlen. Bei dem Absturz waren 228 Menschen gestorben, unter ihnen 28 Deutsche. Das Wetter morgen in vielen Landesteilen sonnig mit nur lockeren Quellwolken. Im Norden und Osten neben Sonnenschein noch teilweise dichte Wolkenfelder, aber immer trocken. Höchstwerte von 17 bis 30 Grad. Laut dem Allgemeinen Gleichbehandlungsgesetz ist es verboten, Menschen mit Behinderung zu diskriminieren. Darauf beruft sich eine blinde Frau, die eine Reha-Klinik verklagt hat. Nach einer Knieoperation wurde sie von der Klinik abgewiesen. Die Frau geht davon aus, dass sie nur wegen ihrer Sehbehinderung nicht aufgenommen wurde. Der Fall ging bis vor den Bundesgerichtshof in Karlsruhe. Wie das Urteil ausgefallen ist, darüber hat mein Kollege Karl-Georg Salzwedel mit unserem Korrespondenten Christoph Kielbach gesprochen.
3: Nun, die Richter hier am Bundesgerichtshof haben diese Revision letztlich zurückgewiesen. Die Klage der Frau, der blinden Frau, hatte also im Ergebnis keinen Erfolg. Der BGH hat heute gesagt, dass das allgemeine Gleichbehandlungsgesetz für diesen Fall nicht passt und dass gewissermaßen sich kein Anspruch auf Entschädigung für diese Frau ergibt aus dem allgemeinen Gleichbehandlungsgesetz wegen dieser Vorgänge in der Reha-Klinik.
4: Dann schauen wir noch einmal auf den Lebenssachverhalt. Die Klägerin ist blind, wollte nach einer Knieoperation in eine Reha in Nordhessen und wurde dort abgelehnt. Was war der Grund dafür?

0: halt der gewissermaßen den Bundesgerichtshof zugrunde gelegt hat und der letztlich dann auch zu dieser Entscheidung geführt hat.
1: Dann schauen wir genauer auf die heutige Entscheidung. Wie haben die Richter ihr Urteil begründet?
0: Mit dem Sinn und Zweck des AGG, des Allgemeinen Gleichbehandlungsgesetzes. Das ist ein Gesetz, das in Deutschland gilt und das eben dafür sorgen soll, dass Menschen nicht wegen einer Behinderung, aber eben auch wegen ihrer ethnischen Herkunft oder ihrer sexuellen Identität bei Alltagsgeschäften benachteiligt werden, willkürlich. Wenn das geschieht, dann gibt es aus diesem AGG, aus diesem Allgemeinen Gleichbehandlungsgesetz gewisse Ansprüche, unter anderem auch auf Entschädigung. Die kann man zum Beispiel geltend machen, wenn man bei einer Wohnungssuche diskriminiert wird. Das ist in der Vergangenheit vom BGH auch schon so entschieden worden. Aber der BGH sagt, für diesen Fall passt das nicht, das Allgemeine Gleichbehandlungsgesetz, weil wir hier nicht über eine willkürliche Entscheidung reden, jemanden, dem gewissermaßen man sagt, mir passt das nicht, dass du blind bist und deswegen will ich dich nicht aufnehmen, sondern weil das, was hier gefordert wäre, einen großen Mehraufwand für die Klinik bedeutet hätte. Sich auf eine blinde Person einzustellen, hätte eben diese Teilhabeleistungen irgendwie sehr viel schwieriger gemacht. Es hätte bedeutet, dass ein zusätzlicher Betreuungsaufwand geleistet werden muss. Und das, so sagt es der BGH, sei gar nicht der Sinn und Zweck dieses Allgemeinen Gleichbehandlungsgesetzes. Mit einem solchen Anspruch müsse man sich an die Träger der Sozialleistungen richten, an den Staat letzten Endes, der im Sozialrecht da die Möglichkeiten schaffen muss, dass das machbar ist, dass das bewerkstelligbar ist für blinde Menschen auch. Aber das ist nichts, was gewissermaßen auch mit den ganzen Kosten, die da dranhängen, privaten Parteien aufgebürdet werden kann.
1: Schauen wir noch mal auf den bisherigen Prozessverlauf. Die Klägerin war ja in den beiden Vorinstanzen mit ihrer Klage gescheitert. Das Berufungsgericht meinte, der Anwendungsbereich des Allgemeinen Gleichbehandlungsgesetzes sei nicht eröffnet, weil ein Reha-Vertrag wie in diesem Fall kein Massengeschäft ist. Inwieweit ist das auch die Begründung der Richter in Karlsruhe?
0: Das war nicht die Begründung der Karlsruher Richter heute. Wir Journalisten im Verhandlungssaal haben da ein bisschen drauf gewartet, was der BGH dazu sagt. Und im Ergebnis hat der BGH dazu nichts gesagt, weil er gewissermaßen schon vorher abgebogen ist mit dieser Begründung. Das AGG ist das falsche Gesetz, um solche Ansprüche durchzusetzen. Diese Frage ist also letztlich noch nicht geklärt worden vom Bundesgerichtshof, weil sie für diesen Fall dann auch nicht geklärt werden musste. Ob das jetzt wirklich Massengeschäfte sind, solche Behandlungsverträge oder nicht, ist also nach wie vor offen. Eben weil der BGH da diese andere Begründung gewählt hat und gesagt hat, schon nach dem Sinn und Zweck des Allgemeinen Gleichbehandlungsgesetzes ist das überhaupt nicht geeignet, um solche Ansprüche, die einen solchen Aufwand noch, erhöhten Betreuungsaufwand für private Parteien bedeuten, dann durchzusetzen.
1: Ganz herzlichen Dank für diese Informationen und Einordnungen. Christoph Kilbach in Karlsruhe.
0: Sehr gerne.
2: Zeit für das Update heute mit meinem Kollegen Bernd Rasem. Bernd, der neue Ministerpräsident Ungarns, Modior, besucht Österreich, zweite Station seiner ersten Auslandsreise. Wie wurde er denn da empfangen?
3: Ich würde mal sagen, er wurde natürlich mit militärischen Ehren empfangen, aber auch besonders herzlich. Also schauen wir vielleicht noch mal auf die Bilder, die dort vorliegen von heute Vormittag. Das war so 9.30 Uhr, da kam die Ehrenformation an, dann die Karosse, wo er dann drin saß. Und er wurde dann gleich begrüßt. Ich würde jetzt sagen, nicht besonders herzlich, aber typisch österreichisch vom Bundeskanzler Stocker. Der hat dann mit ihm zusammen die Parade abgenommen und dann, wie gesagt, hat man sich dann eben auch zurückgezogen zu einem bilateralen Gespräch. Was waren die Themen? Naja, die Haushaltslage ist schlecht in Ungarn. Modior hat ja erst vor ein paar Wochen die Amtsgeschäfte übernommen, hat ja erst vor ein paar Wochen die Wahl gewonnen gegen Viktor Orban und der hat, so sagt es Modior heute zumindest, ziemlich desaströse Bilanzen hinterlassen und Finanzen vor allen Dingen. Es ging aber auch noch um einen Punkt, da wurde auch noch ziemlich heftig dann in den vergangenen Tagen und Wochen nochmal gestritten, das ist die Sondersteuer für den Einzelhandel in Ungarn. Das ist so eine Steuer, die wurde erhoben noch von Viktor Orban und damit wollte man beispielsweise Handelsketten aus dem Ausland, insbesondere aus Österreich, die Sparkette zum Beispiel, die wollte man raushalten mit dieser Sondersteuer. Das ist übrigens auch gerade anhängig bei der EU-Kommission. Also darüber wird sicherlich auch nochmal geurteilt werden. Modior hat gesagt, er will diese Steuer abschaffen. Also da war schon mal ein bisschen bessere Stimmung. Und ich fand dann, also in der anschließenden Pressekonferenz hat der österreichische Bundeskanzler, man muss schon sagen, fast den neuen ungarischen Ministerpräsidenten etwas geadelt. Das hörte sich dann so an.
4: Die ungarische Bevölkerung hat mit überwältigender Mehrheit das Gegeneinander

0: und die Politik der Abschottung, der Politik von Blockaden abgewählt und sich klar proeuropäisch, bürgerlich und weltoffen entschieden. Das ist gut für Ungarn, das ist aber auch gut für Österreich und letztlich gut für Europa.
1: Ja, also man ist sehr zufrieden in Österreich erstmal. Man hat einige bilaterale Probleme, aber man darf nicht vergessen, es ist ein ganz wichtiger Handelspartner für Ungarn, Österreich und insofern bemüht man sich dort auch um ein gutes Verhältnis. Umgekehrt ebenfalls, der Warenaustausch ist relativ eng. Also, wie gesagt, relativ gute Stimmung. Es war ein recht kurzer Besuch von Mortier dort, aber es war erst der zweite Auslandsbesuch. Er war ja direkt davor in Polen, kam dann eben auch direkt von dort.
2: Schauen wir auf ein Thema, das uns schon seit einigen Tagen beschäftigt, Bernd, den Ebola-Ausbruch in Zentralafrika. Und dieser Ausbruch könnte sich noch verschlimmern.
1: Absolut. Ich habe mal die neuesten Zahlen rausgesucht. Man geht von 600 Infizierten und 139 Toten aus. Das große Problem, höchst ansteckend und vermutlich ist dieses Virus gegen Impfungen auch zumindest teilweise immun und deswegen eben auch diese schnelle Verbreitung. Das große Problem ist aber, hier sehen wir auch beispielsweise, wie mit Leichen umgegangen wird. Mal alles muss desinfiziert werden. Hier die Angehörigen nochmal dort, die dann in der Nähe gewartet haben. Ja, ein ganz schwieriger Auftrag dort für die Gesundheitshelfer, für die WHO, die dort auch mit vor Ort ist. Alles muss in äußerster Schutzkleidung stattfinden. Und jetzt hat sich eine Kommission heute zu Wort gemeldet, die sich genau mit diesem Thema beschäftigt, nämlich die gegründet worden ist nach einem Ebola-Ausbruch 2017. CEPI nennt die sich und die ist eigentlich dafür da, Impfungen zu finden. Und die hat heute auch noch mal die Lage dort vor Ort auf einer Pressekonferenz beschrieben und das hört sich dramatisch an.
3: This outbreak is not small.
4: Dieser Ausbruch ist nicht gerade klein. Ich habe diesen Ebola-Ausbruch mit einem Eisberg verglichen. Wir haben die Spitze des Eisberges gesehen. Die Spitze ist, je näher wir ihr kommen, ziemlich groß. Nun wissen wir aber über Eisberge, dass sie unter Wasser größer sind als über Wasser. Ich denke also, dass die WHO mittlerweile von vielen hundert Fällen und hunderten von Toten ausgeht. Aber in Wahrheit werden die tatsächlichen Zahlen noch viel höher liegen.
1: Ja, soweit also diese Einschätzung von CEPI und wie gesagt, es ist eben zu befürchten, dass das ein richtig großer Ausbruch wird. Es gibt doch trotzdem noch mal ein kleines bisschen Entwarnung. Wir haben ja auch schon mal Ausbrüche gehabt im vergangenen Jahrzehnt mit vielen tausend Toten und da hat CEPI gesagt, naja, wir sind heutzutage einfach viel besser aufgestellt, wir wissen viel mehr und wir haben auch viel mehr Möglichkeiten einzugreifen. Ich denke, die nächsten Tage und Wochen werden zeigen, wie mit diesem Ebola-Virus und auch mit diesem Ausbruch umgegangen.
2: Wir halten die Daumen und beobachten das. Jetzt schauen wir noch auf ein Urteil aus Paris gegen den Flugzeughersteller Airbus und die Fluggesellschaft Air France. Vielleicht können wir es erstmal erklären, um welches Unglück ging es dabei nochmal und wie lautet das Urteil jetzt?
1: Ja, es ist ein Fall, der fand im Jahr 2009 statt und zwar fast genau auf dem Tag eben vor 17 Jahren und zwar am 1. Juni 2009. Ich habe hier mal ein paar Bilder, da verschwand nämlich ein Airbus von Air France auf dem Flug von Rio nach Paris und zwar an Bord mit 228 Menschen und dann Tage später, nachdem er dann verschwunden war, fand man dann eben auf dem Wasser ein paar Wrackteile zunächst und dann eben auch, hier sehen wir das, ein paar größere Teile und dann erst konnte man sich daran machen, überhaupt die Absturzstelle festzustellen. Hier sehen wir dann, wie die Leichen, die man dort gefunden hat, abtransportiert worden sind an Land und dann gab es ein ganz großes Problem herauszufinden, warum ist dieser Airbus dort mitten in der Nacht abgestürzt. Es gab ein Unwetter, es gab ein Gewitter, eine Gewitterfront, das ist aber über dem Atlantik dort in der Region rund um den Äquator ganz normal und man hat sich dann in 4000 Meter Tiefe auf die Suche nach der sogenannten Flugschreiberbox gemacht und hat dann diesen Flugschreiber tatsächlich noch geborgen und auswerten können. Ja, und das Ganze wurde dann in einem aufwendigen Verfahren alles erstmal festgestellt. Ja, woran lag das? Dieser Absturz, der hat stattgefunden, weil es an Bord ein Problem gab mit der Geschwindigkeitsmessung. Jedes Flugzeug hat sogenannte Pitotrohre an Bord, die messen die Geschwindigkeit oder Pitotsonden und die vereisen einfach mal in großer Höhe und auch wenn es gerade, wenn es Unwetter gibt. Die Piloten wussten gar nicht, wie schnell sie sind, haben gedacht, sie seien viel schneller, haben Geschwindigkeit abgelassen, haben die Nase des Flugzeugs

0: Flugzeugs hochgezogen und dann ist das Flugzeug abgestürzt. Also, das ist, wie gesagt, das nennt man dann, und das haben vielleicht der ein oder andere schon mal gehört, Strömungsabriss. Ja, und da war immer die Frage, 2012 gab es ein Gutachten, da hieß es, ja, das hätte die Crew wissen müssen, die ist dafür geschult, das wäre händelbar gewesen. 2019, habe ich nochmal nachgeguckt, wurde eine Klage gar nicht erst angenommen von den Angehörigen. 2022 gab es einen ersten Prozess, Freispruch wegen fahrlässiger Tötung, aber es gab eine Nachlässigkeit bei Airbus und Air France. Und jetzt das Urteil des Berufungsgerichtes, und die sagen, Airbus und Air France sind schuldig an diesem oder mitschuldig an diesem Unglück, und deswegen gibt es eben ein Urteil wegen fahrlässiger Tötung. Ich habe auch noch mal die Strafen rausgesucht. Das sind 225.000 Euro Strafe, das ist der Höchstsatz bei fahrlässiger Tötung. Air France, das ist der Vorwurf, Piloten sind nicht ausreichend geschult gewesen, und die Folgen des Ausfalls von Pitot-Rohren sind seitens Airbus unterschätzt worden. Da hätte man vorher aktiv werden müssen. Eine Sache noch, das ist so eine kleine Pietät am Rande. Als das Flugzeug abstürzte, waren zwei relativ unerfahrene Piloten am Steuer. Es ist ganz normal auf solchen Transatlantikflügen, der Hauptpilot, der muss ja auch irgendwann mal sich ausruhen, der war schlafen gegangen und kam erst wenige, ich glaube 2 Minuten vor dem Absturz ins Cockpit zurück.
1: Wenn du jetzt sagst, das passiert häufiger, dass diese Geschwindigkeitsmesser vereisen, hat man denn aus diesem Unglück zumindest gelernt für die Zukunft?
0: Ja, in der Tat. Es gab auch vorher, aber das ist noch mal intensiviert worden. Es gibt Schulungen, wie Piloten dann damit umzugehen haben, wenn die Pitot-Rohre ausfallen, wenn sie vereisen. Das passiert tatsächlich relativ häufig. Man kann das auch gar nicht verhindern. In der großen Höhe ist die Temperatur relativ niedrig. Das Wichtigste für alle Piloten gilt immer einen sogenannten Strömungsabriss. Das heißt, das Flugzeug hat zu wenig Luft drunter und stürzt dann wie ein Stein runter. Das zu vermeiden, und das macht man eben, indem man nicht, wie man denkt, vielleicht die Nase hochzieht, sondern genau das Gegenteil macht, die Nase runterziehen. Und wie gesagt, das ist heute eine Standardprozedur für alle Pilotinnen und Piloten. Und mittlerweile in den Simulatoren kann man das auch ziemlich gut üben.
1: Das ist dann doch irgendwie beruhigend für den nächsten Flug. Vielen Dank, Bernd Rase, für dieses Update.
0: Gerne.
1: Bis zur Sommerpause des Bundestages will die Koalition ihr großes Reformpaket geschnürt haben. Um Steuern geht es da unter anderem, um die Rente, um den Abbau von Bürokratie und noch einige Themen mehr. Die Regierung möchte die Gewerkschaften dabei einbeziehen. Deswegen soll es am 10. Juni ein Gipfeltreffen geben. Und das scheint auch nötig, denn einige Positionen sind verhärtet, besonders im Streit um flexiblere Arbeitszeiten. Die Gewerkschaften drohen da sogar mit Straßenprotesten, sollte der 8-Stunden-Arbeitstag angetastet werden.
2: Vor knapp einem Jahr war die Welt noch in Ordnung. Beim Thema Mindestlohn konnten sich der Deutsche Gewerkschaftsbund und die Arbeitgeber einigen. Man habe eine konstruktive Lösung gefunden, schrieb der DGB. Heute ist der Ton deutlich rauer geworden, vor einer Woche beim DGB-Kongress. Der Kanzler wird ausgebuht, als er seine Reformvorhaben ankündigt. Zum Beispiel die Rentenreform. Eine Gesundheitsreform? Und auch die Frage, ob 8 Stunden am Tag gearbeitet werden soll oder ob man da flexibler werden muss. All das könnte Zündstoff werden.
3: Alle Seiten müssen sich ja irgendwie aufeinander zubewegen. Wenn der DGB das aus Sicht der Bundesregierung nicht ausreichend tut, die Hand ist ausgestreckt, dann werden wir eine ähnliche Situation wie in den 2000er Jahren haben. Dann wird es eine Reform eben gegen den Widerstand der Gewerkschaften geben.
2: Damals wurde die Agenda 2010 auf den Weg gebracht mit harten sozialen Einschnitten gegen den Willen der Gewerkschaften. Die SPD wurde deswegen bei der Bundestagswahl 2005 abgewählt. Das Verhältnis zu den Gewerkschaften blieb lange Zeit angespannt, bis zur weltweiten Wirtschafts- und Finanzkrise.
3: Da gab es Kanzlergipfel unter Angela Merkel und da waren die Gewerkschaften eingebunden. Da hat die Abstimmung sehr gut geklappt. Das waren aber eher konjunkturelle Probleme, die zu lösen waren. Jetzt haben wir halt einschneidende Strukturreformen zu bewältigen und da ist das Ganze natürlich viel, viel schwerer.
2: Die Bundesregierung wird Reformen auf den Weg bringen. Entweder mit Zustimmung der Gewerkschaften oder ohne. Ohne dürfte der deutlich steinigere Weg werden.
1: Meine Kollegin Anke Plättner hat über genau dieses Thema mit DGB-Chefin Jasmin Fahimi gesprochen.
4: Frau Fahimi, am 10. Juni sind Sie eingeladen im Kanzleramt zusammen mit den Arbeitgebern. Was legen Sie denn auf den Tisch? Was sagen Sie, was sind Sie bereit zu geben, damit Arbeitsplätze gesichert werden in Deutschland? Es ist nicht eine Frage, wer auf was verzichtet, sondern die Frage ist, welche

0: Welche Reformen braucht dieses Land? Und reine Kürzungsprogramme und Einschränkungen von Arbeitsrechten schaffen kein Wachstum, schaffen keine Innovation und Produktivität. Und deswegen wollen wir darüber reden, wie ein Pakt für Wachstum und Innovation aussehen kann. Also, das heißt, wie man die Wirtschaft stärken kann, mit Blick auf einen EU-Markt, der gerade von außen aggressiv durch Zölle und Industriepolitik anderer angegriffen wird, wie wir neue Wertschöpfungsketten bekommen. Und das heißt eben tatsächlich auch, besser und nicht einfach billiger zu werden.
1: Mhm. Die Wirtschaft sagt aber, und zu einem Pakt gehören ja dann zwei, die Wirtschaft sagt, wir brauchen zum Beispiel flexiblere Arbeitszeiten. Da haben Sie schon gesagt, ist eine rote Linie. Bleiben Sie bei dieser harten Haltung oder sind Sie da schon auch bereit, sich zu bewegen?
0: Na, wir sind schon seit Jahrzehnten bereit, uns zu bewegen, weil es nämlich tausendfache Regelungen gibt zu flexiblen Arbeitszeiten. Es wird ja immer so getan, als ob man nach 8 Stunden den Stift oder den Schraubenzieher fallen lassen müsste. Das ist natürlich mitnichten so. Das Arbeitszeitgesetz schafft ja Flexibilität mit ohne weiteres 10 Stunden am Tag und noch weiteren Ausnahmen. Das haben wir geregelt. Und worum es jetzt geht, ist allerdings, dass die Arbeit die keine Vereinbarung mit uns machen, die also den Beschäftigten nicht den Schutz von Tarifverträgen zugestehen, jetzt willkürlich bis zu 13 Stunden am Tag Arbeitsanwesenheit anweisen wollen. Und dagegen wehren wir uns.
1: Aber mit einer maximalen
0: Wochenorientierung. Ja, aber auch mit 48 Stunden in der Woche macht das einen Unterschied, ob ich 3, 4 Tage hintereinander bis zu 13 Stunden arbeiten muss. Mhm. Also das schafft im Übrigen auch weniger Vereinbarkeit.
1: Ja, also da sagen Sie, da gibt es keine Bewegung bei Ihnen. Jetzt ein anderes Thema ist die Rente. Auch das war eine rote Linie sozusagen, also Absenkung Rentenniveau. Jetzt gibt es Meldungen, dass das Renteneintrittsalter bis zu 70 Jahren erhöht werden soll. Gehen Sie denn damit?
0: Ich finde das interessant, dass sozusagen unter Reform verstanden wird, es muss möglichst viele Schmerzen auslösen. Ich sehe in der Rente sehr wohl auch Reformbedarf, zum Beispiel, dass endlich alle auch eine betriebliche Altersvorsorge bekommen. Im Moment sind es nur 50% der Beschäftigten. Da können wir Weichenstellungen vornehmen. Aber ich sage Ihnen auch ganz ehrlich, die Rententhematik ist nicht ein mathematisches Problem, sondern wir müssen vor allem schauen, wie wir die Erwerbstätigen steigern. 2,5 Millionen Frauen in Teilzeit, die gerne mehr arbeiten möchten und es nicht dürfen. 3 Millionen junge Erwachsene, die keine abgeschlossene Ausbildung haben, nicht in den Arbeitsmarkt integriert werden. Viele 55- bis 65-Jährige, die keinen Fuß mehr an den Boden kriegen, wenn sie arbeitslos werden. Fachkräftemangel, den wir auch durch Zuwanderung aus dem Ausland verbessern müssen. Und dieses Erwerbspotenzial zu heben, würde vieles lösen in der Rentenpolitik und darüber wollen wir reden.
1: Okay, darüber wollen Sie reden. Man hat ja das Gefühl, dass die Stimmung gerade sehr angespannt ist. Der Kanzler wurde ausgebuht, die Arbeitgeber schimpfen auf Sie, Sie schimpfen auf die Arbeitgeber. Also das war mal schöner, mal besser, konstruktiver wie beim Mindestlohn. Wie kommen Sie da wieder zusammen? Gibt es schon auch einen Punkt, wo Sie sagen, ja, auch da, wir bewegen uns auch ein Stück? Das habe ich von Ihnen noch nicht gehört.
0: Naja, es ist ganz einfach zu lösen, indem sowohl die Politik als auch die Arbeitgeber aufhören, so zu tun, als ob man auf wirtschaftliche Herausforderungen mit Sozialkürzungen antworten könnte. Und wir haben viele gemeinsame Linien. Wir sind es gewesen, die sich für einen Industriestrompreis eingesetzt haben, die auch für Planbarkeit, für die Reform der Schuldenbremse aufgestellt haben, um eben mehr Investitionen auch tätigen zu können, weil wir einen riesengroßen Infrastrukturstau eben haben, der auch für die Unternehmen schlechte Rahmenbedingungen geschaffen hat. Über viele Dinge in dieser Hinsicht können wir reden, aber Wirtschaftspolitik macht man nicht durch Sozialkürzung.
2: Der KI-Boom beschert dem Chipkonzern Nvidia weiter ein rasantes Wachstum. Im vergangenen Quartal stieg der Umsatz im Jahresvergleich um 85%. Der Gewinn von Nvidia kletterte um fast 150% auf 53,5 Milliarden Dollar. Nvidia hat sich in den vergangenen 5 Jahren zum wertvollsten Unternehmen der Welt entwickelt. Und damit ja von einem Superlativ zum nächsten. Es geht nämlich einmal mehr um Elon Musk. Der plant ganz Großes. Mehr dazu jetzt von Melanie Böff aus der Frankfurter Börse.
3: Gerüchte, dass Elon Musk mit seinem Raumfahrtunternehmen SpaceX an die Börse will, die gab es ja in der Tat schon länger. Jetzt aber ist die Sache konkreter und vor allem offiziell. SpaceX hat gestern die offiziellen Unterlagen für diesen Börsengang bei der US-Börsenaufsicht SEC eingereicht. Das genaue Datum für den Gang aufs Parkett ist noch nicht bekannt, aber es wird vermutet, dass es vielleicht Mitte Juni soweit sein könnte. Am Ende wird das tatsächlich nicht nur irgendein Börsengang Börsengang. Es könnte nämlich der größte aller Zeiten werden. Mit diesem Börsengang könnte Musk bis zu 75 Milliarden Dollar einnehmen. Und damit könnte SpaceX als Unternehmen mit 1,75 Billionen Dollar bewertet werden. Also gigantische Zahlen. Und das bedeutet, dieser Börsengang könnte Musk eben zum ersten Billionär der Welt machen. Und auch nach dem Börsengang will Musk weiterhin das Sagen im Unternehmen haben und mit diesem Geld eben Weltraumprojekte finanzieren, Menschen auf den Mond bringen, vielleicht irgendwann mal auf den Mars. Musk hat da wirklich große, große Ideen. Er spricht nämlich sogar von Rechenzentren für künstliche Intelligenz im All. Ja, und mit diesem Börsengang setzt eben Elon Musk jetzt auf die Investoren, dass die genauso begeistert sind von seinen Ideen wie er selbst. Aber das müssen wir alles mal ein bisschen abwarten, wie das am Ende läuft. Denn zuletzt hat dieses Unternehmen Milliardenverluste geschrieben.
2: Unternehmen aus dem Ausland haben erneut angekündigt, weniger in Deutschland zu investieren. Das geht aus einer Auswertung der Beratungsgesellschaft EY hervor. Im Jahr 2025 wurden nur noch 548 Projekte angekündigt. Das waren 10% weniger als im Jahr davor. Das ist der niedrigste Stand seit 2009 und schon der 8. Rückgang in Folge. Die Berater kommen zu dem Schluss, dass sich andere europäische Standorte momentan deutlich besser entwickeln. Lkw-Fahrer halten unser Leben am Laufen und die Regale im Supermarkt zum Beispiel voll. Allerdings wird dieser Beruf immer noch stark von Männern dominiert. Gerade mal 2 bis 3 von 100 Personen, die in einem Lastwagen hinterm Steuer sitzen, sind weiblich. Doch es werden mehr.
4: Okay, in dem Lkw werde ich also heute meinen Tag verbringen. Ich bin echt gespannt auf Melanie Daun. Sie ist 25 Jahre alt und hat ihren Bürojob aufgegeben, um Lkw zu fahren.
5: Für mich ist das Leidenschaft. Ja? Total schön und Leidenschaft, weil ja, ich fühle mich damit einfach irgendwie wohl.
4: 10.30 Uhr. Cool. Selem in der Nähe von Trier. Melanie Daun hat erst gestern Abend spät erfahren, was sie heute für eine Tour fährt. Sie fährt ausschließlich tagsüber südliche Eifel, manchmal auch Luxemburg.
5: Heute habe ich ein etwas stressigeres Programm. Also habe meine 4 Kunden innerhalb von einem relativ kurzen Zeitraum abzuholen.
4: 4 Kunden, 300 Kilometer und zwischendrin laden, entladen, Pausenzeiten einhalten. Ein Zeitplan, der nur funktioniert, wenn alles glatt läuft. Sieht gerade nicht so aus.
6: Das ist jetzt ein Unfall.
5: Sieht doch noch aus.
6: Ist aber nichts Größeres.
4: Glück gehabt, kein Stau. Weiter geht's entlang der Mosel. Und ich muss sagen, das hat schon was, der Blick von hier oben. Langsam bekomme ich einen Eindruck davon, was Melanie Daun an ihrem Job so begeistert.
5: Mich fasziniert das einfach, dass ich hoch sitze, weit sehen kann. Man hat vor allem so ein bisschen so seine Ruhe. Also es würde man quasi zu Hause im Homeoffice sitzen.
4: Naja, das mit der Ruhe ist relativ. 11 Uhr, der erste Kunde. Wir sind zeitlich schon etwas in Verzug. Melanie packt ihrem Lkw die ersten Container auf den Buckel. Beim nächsten Kunden muss sie sich richtig konzentrieren. Hier geht's um Präzision.
5: Okay. Weil man halt wirklich genau dazwischen durchpassen muss.
4: Der Lkw ist knapp 19 Meter lang. Rückwärts einparken mit so einem Anhänger, keine Ahnung, wie das gehen soll. Das ist echte Millimeterarbeit. Aber es klappt im ersten Versuch. Container abgeladen. Jetzt muss sie direkt daneben einen neuen Container aufladen. Das scheint aber nicht so einfach zu gehen.
5: Es gibt immer so Tage, wo es nie funktioniert oder direkt gut funktioniert. Dazwischen gibt es eigentlich nichts.
4: Ein letzter Ruck. Geschafft. Eigentlich müsste Melanie Daun jetzt weiter. Die Zeit drängt, darf sie aber nicht. Sie muss die Pausenzeiten einhalten.
6: Schöner Ausblick.
4: 30 Minuten muss sie hier stehen, bisschen in die Gegend gucken. Das reicht für ein Brötchen und ein bisschen Beschäftigung, bis sie wieder weiterfahren kann. Inzwischen ist es 15.30 Uhr. Auf dem Weg zum nächsten Kunden fährt Melanie Daun an die Tankstelle. So ein Lkw hat mehr als nur einen Tank. Volltanken dauert ungefähr eine Viertelstunde. Klar, bei fast 1000 Litern.
7: Ist ja so, egal wo eine Krise ist, am Ende schlägt sich's auch auf die Spritpreise nieder. Ihr kriegt schon Anweisungen, dass ihr ein bisschen

0: Spritsparender fahren sollt.
1: Spritsparend fahren sollt, vor allem vielleicht auch hier und da noch ein bisschen Maut einsparen. Also sprich über Landstraßen fahren, also über die Autobahn, so wo es halt möglich ist und wo es halt keinen großen Umweg gibt.
2: Nebenan tankt Johann Wolfgang Goethe seinen LKW voll. Das ist kein Witz, der heißt echt so. Ich erzähle ihm, dass ich eine Reportage über Melanie Daun mache.
3: Ist es für Sie ungewöhnlich, eine weibliche Fahrerin zu sehen?
4: Nein, mittlerweile nicht mehr. Das sieht man oft. Ja. Vor allen Dingen noch so eine hübsche, ne? Wir haben ja Fahrermangel ohne Ende und genau. Da kann man jede Hand die brauchen. Ne?
1: Hauptsächlich ist es aber eher so, dass die Männer dann doch helfen kommen.
5: Also die haben das Gefühl, die müssen helfen, aber du brauchst gar keine Hilfe.
1: Korrekt, also mich halten die dann in dem Sinne eher auf. Ist ja lieb gemeint, ne? Kann ich ja nichts sagen.
2: Inzwischen ist es 17.30 Uhr, die Bitburger Brauerei. Wir dürfen auf dem Gelände nicht drehen. Melanie Daun holt dort eine Ladung Werbeartikel ab. Am Ende hat sie doch noch alle Termine geschafft.
5: Zu, ja? Wie hast du das aufgeholt? Also du hattest ja zwischendurch eine Dreiviertelstunde Verzug quasi.
1: Ich habe tatsächlich durch das schnellere Arbeiten, also schnelleres Umbrücken, alles vorher abklären, noch mal ein bisschen was rausgeholt. Natürlich bin ich jetzt nicht überpünktlich, aber ich bin auch noch nicht zu spät. Also es ist okay, ist im Rahmen.
2: Nach einem Tag kann ich verstehen, was Melanie Daun an ihrem Beruf fasziniert. Es ist ein anspruchsvoller Job mit viel Verantwortung und ein Lebensgefühl. Okay. Hier oben, wo ich mich irgendwie fühle wie in einem rollenden Wohnzimmer.
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7: Guten Tag, willkommen zur Tagesschau. Ein Bericht über eine mögliche Einführung der Rente mit 70 sorgt heute für Schlagzeilen. Aus Kreisen der Rentenkommission will die Bild-Zeitung erfahren haben, dass sich die Experten für eine schrittweise Anhebung des Renteneintrittsalters bis zum Jahr 2060 aussprechen wollen. Die Rente mit 70 würde dann für alle gelten, die nach 1990 geboren sind. Mitglieder der Kommission widersprechen der Darstellung, es sei noch nichts entschieden. Die Reformpläne sollen offiziell Ende Juni präsentiert werden. Iris Seiram in Berlin. Also, hier geht es wohl erstmal nur um einen möglichen Diskussionsstand. Wie kann man diese Meldung einordnen?
8: Ja, ganz genau. Es ist ein möglicher Diskussionsstand, wobei selbst das auch abgestritten wird, dass die Zahlen, die dort aufgerufen worden sind, also 70 Jahre Renteneintrittsalter oder auch der andere Punkt, der auch mitberichtet wurde, dass das Rentenniveau absinken könnte, also dass das noch nicht einmal der aktuelle Diskussionsstand sei. Weil man muss natürlich auch sehen, isoliert betrachtet auf das, was hier berichtet wird, wäre das durchaus etwas, was eine Schlagseite hätte zulasten der Arbeitnehmer. Und am Ende wolle man ja auch ein Gesamtpaket schnüren, wo es um mehrere Fragestellungen geht. Da wird zwar diskutiert, ob man das Renteneintrittsalter anpasst oder auch das Rentenniveau, aber es werden eben gleichzeitig auch noch andere Punkte diskutiert, etwa ob man den Kreis der Einzahler erweitert um Beamte oder auch um Selbstständige. Und erst, wenn man dieses Gesamtpaket hat, kann man wirklich sinnvollerweise das bewerten. Das wäre zum jetzigen Zeitpunkt wirklich zu früh.
7: Und trotzdem gab es ja heute viele, viele Reaktionen. Zeigt das, dass die Koalition bei der Rente liefern muss?
8: Und das zeigt vor allen Dingen auch, wie sehr das Thema emotionalisiert, weil es natürlich nicht nur jeden betrifft, sondern eben auch wirklich existenziell betrifft. Und es ist für diese Koalition durchaus eine Art Stresstest, ob man es denn hinbekommt, wirklich eine Einigung zu erzielen. Die zuständige Ministerin Bärbel Baas hatte schon darauf hingewiesen, dass eigentlich nur eine einstimmige Empfehlung der Kommission wirklich diese hohe politische Bindungswirkung hätte.
7: Iris Seiram aus dem Hauptstadtstudio. Vielen Dank. EU-Beitrittsverhandlungen sind langwierig, auch im Fall der Ukraine. Bundeskanzler Merz hat jetzt vorgeschlagen, dem Land einen Sonderstatus als assoziiertes Mitglied anzubieten. In einem Brief an die EU-Spitzen warb er für eine stärkere Beteiligung Kiews an den Institutionen sowie der Sicherheits- und Außenpolitik. Volle Mitgliedschaft und Stimmrechte soll die Ukraine zunächst aber nicht bekommen. Merz begründet seinen Vorstoß mit erheblichen Fortschritten in den Beitrittsverhandlungen und der besonderen Lage der Ukraine als Land im Krieg. Die Bundesregierung will beim deutsch-französischen Rüstungskonzern KNDS einsteigen. Der Antrag

0: Teil soll zunächst 40% betragen und später auf 30% sinken. Verwaltungsratschef Enders begrüßte die Entscheidung. KNDS stellt Waffensysteme wie den Kampfpanzer Leopard 2 her. Das Unternehmen will noch vor dem Sommer an die Börse gehen. Auch der französische Staat ist an KNDS beteiligt. Die Außenminister der 32 NATO-Staaten kommen heute zu einem zweitägigen Treffen in Schweden zusammen. Bei den Beratungen in Helsingborg geht es unter anderem um den Ausbau der europäischen Verteidigungsfähigkeit. NATO-Generalsekretär Rutte bekräftigte vor dem Treffen auf einer Pressekonferenz mit Schwedens Regierungschef Kristersson außerdem noch einmal die Unterstützung der Ukraine durch das Bündnis. Für Deutschland nimmt Außenminister Wadefuhl an dem Treffen teil. Fast 17 Jahre nach dem Absturz einer Air France-Maschine auf dem Weg von Rio de Janeiro nach Paris hat ein französisches Berufungsgericht ein Urteil gesprochen. Die Richter verurteilten die Airline und den Flugzeugbauer Airbus wegen fahrlässiger Tötung und verhängten eine Geldstrafe von jeweils 225.000 Euro. Air France habe seine Piloten nicht ausreichend geschult und Airbus habe die Folgen eines Ausfalls bestimmter Technik unterschätzt. Bei dem Absturz waren 228 Menschen ums Leben gekommen. Bundestrainer Julian Nagelsmann hat seinen Kader für die Fußball-Weltmeisterschaft in den USA, Kanada und Mexiko vorgestellt. Und jetzt steht fest, Manuel Neuer kehrt 2 Jahre nach seinem Rücktritt in die Nationalmannschaft als Nummer 1 ins Tor zurück. Angeführt wird die Mannschaft weiterhin von Kapitän Joshua Kimmich. Kai Havertz und Antonio Rüdiger sind nach langen Verletzungen rechtzeitig fit für die WM. Jüngster Spieler im Kader ist mit 18 Jahren Bayern-Spieler Lennart Kahn.
1: Eigentlich ist alles bereits bekannt vor dem Showdown in der DFB-Zentrale. Und dennoch ist die Neugierde groß. Bei der WM-Kaderpräsentation wird letztlich das bestätigt, was seit Tagen ohnehin schon durchgesickert war. Bundestrainer Julian Nagelsmann setzt für das Turnier in den USA, Kanada und Mexiko auf das Comeback von Manuel Neuer im Tor.
2: Er hat sich dazu bekannt, noch mal ein Turnier zu spielen. Wir planen mit ihm als Nummer 1. Mit dem Wissen, dass wir, ich sag's mal, eine Weltklasse 1B-Lösung, die wir installiert haben, ebenfalls dabei haben.
1: Neuer, der gerade erst seinen 13. deutschen Meistertitel gefeiert hat, war vor 2 Jahren aus der Nationalmannschaft zurückgetreten und im Oktober 2024 offiziell verabschiedet worden.
2: Er ist natürlich ein Spieler, der Weltklasse-Niveau hat, der auch einen Namen hat, der auch bei Stürmern des Gegners was auslöst, der eine Wirkung hat auf eine eigene Mannschaft.
1: Oliver Baumann bleibt nur die Rolle als Nummer 2, wenn es darum geht, den Titel zu gewinnen. Denn das ist weiterhin das große Ziel.
2: Ja, klar, die Aussage gilt. Ich glaube, dass alle Mannschaften, die mitspielen, das wollen. Und wir wollen es auch.
1: Zur Vorbereitung trifft sich das deutsche Team ab kommenden Mittwoch in Herzogenaurach. Zudem stehen vor dem WM-Auftakt noch die Testspiele gegen Finnland und die USA auf dem Programm.
0: 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Während sich Fußball-Deutschland also Hoffnung auf einen WM-Titel macht, ist beim SC Freiburg gestern Abend der Traum vom internationalen Titel geplatzt. Im Europa-League-Finale unterlag das Team von Trainer Schuster Aston Villa in Istanbul klar mit 0:3. Für die Breisgauer war es das erste internationale Endspiel in der Vereinsgeschichte.
3: Die Außenminister der 32 NATO-Staaten kommen heute zu einem zweitägigen Treffen in Schweden zusammen. Bei den Beratungen in Helsingborg soll es unter anderem um den Ausbau der europäischen Verteidigungsfähigkeit gehen. NATO-Generalsekretär Rutte bekräftigte vor dem Treffen auf einer Pressekonferenz mit Schwedens Regierungschef Kristersson außerdem noch einmal die Unterstützung durch das Bündnis für die Ukraine. Für Deutschland nimmt Bundesaußenminister Wadefuhl an dem Treffen teil. Und das Treffen beobachtet für uns Tina Hassel in Helsingborg. Tina, US-Außenminister Rubio wird ja morgen zum Treffen mit seinen NATO-Kollegen erwartet. Welche Botschaft ist denn da von ihm zu erwarten?
4: Ja, alle hier sind sehr gespannt, wenn Marco Rubio kommt. Es hatte ja auch lange nicht festgestanden, ob er denn kommt. Und man erwartet vor allem eines, Klarheit. Denn das ist ja das erste Treffen mit den USA seit den angedrohten Truppenreduzierungen. Und selbst die NATO weiß ja nicht, wie viel US-Soldaten jetzt wirklich abgezogen werden. Auch nicht genau von wo und wann. Ob es um Rotationen geht oder ob eben wirklich Truppen gar nicht mehr kommen. Und da geht es um Verlässlichkeit. Sicherheit. Die 5000 US-Soldaten, die aus Deutschland

0: abgezogen werden sollen. Die waren ja eine Art Bestrafung für eine kritische Äußerung des Kanzlers, über die sich US-Präsident Trump wohl geärgert hat. Jetzt sollen aber plötzlich auch 4.000 US-Soldaten nicht mehr nach Polen rotieren. Das versteht niemand, denn Polen ist eine Art Musterschüler in der NATO. Und deshalb braucht man da morgen Klarheit und hofft, dass Rubio das auch liefern wird.
1: Aber wie geht denn die NATO bis dahin mit dem US-Truppenabzug aus Europa um?
0: Ja, das ist schwierig. Man ist im Prozess einer geplanten Lastenverteilung, bei der die Europäer und die Kanadier immer mehr übernehmen. Da geht es vor allem darum, konventionell so hoch zu fahren, dass man die USA vor allem nur noch für die nukleare Abschreckung braucht, sich ansonsten aber zunehmend unabhängig macht. Da geht es auch um die Übernahme politischer Verantwortung in der NATO. Die drei gemeinsamen Führungskommandos sollen ja dann europäisch geleitet werden. Die Component Commands, also die Teilstreitkräfte, würden dann nur noch amerikanisch geführt. Das geht, darauf stellt man sich ein, wenn es wirklich auch geregelt ist und keine Lücke bei der Abschreckung gerissen wird. Und genau daran gibt es im Moment einige Zweifel.
1: Ist das dann auch schon quasi der Versuch, sich langfristig unabhängiger von den USA zu machen?
0: Ja, genau das ist es. Und deshalb will und muss man die europäische Säule in der NATO stärken durch den Ausbau eigener Streitkräfte mit mehr Soldaten, aber eben auch mehr Material. Dafür soll und muss die Rüstungsproduktion schnell hochgefahren werden, muss mehr produziert werden, aber auch mehr gemeinsam beschafft werden. Und man will eben enger mit der Ukraine zusammenarbeiten.
1: Stichwort Ukraine. Der Ukraine-Krieg ist wieder großes Thema natürlich, auch bei diesem Treffen. Zuletzt waren ja mehrfach ukrainische Drohnen im baltischen Luftraum unterwegs. Da mussten Menschen sicherheitshalber in Schutzräume fliehen. Wird das heute thematisiert in Helsingborg?
0: Ja, das wird thematisiert und eben hatte ja auch schon Generalsekretär Rutte und der schwedische Premierminister dazu Stellung genommen in einer ersten Pressekonferenz. Mehrere Tage, auch heute wieder, sind eben ukrainische Drohnen im Baltikum eingedrungen. Ob die quasi unglücklich da runtergeholt wurden oder aber, und das ist die Vermutung hier, ob sie möglicherweise von Russland gekapert wurden, umgelenkt wurden, um hier Unruhe zu verbreiten. Das weiß man nicht. Dazu wollte sich Rutte auch eben nicht äußern. Aber beide und auch der Generalsekretär Rutte haben ganz klar gemacht, dass alles passiert nur, weil Russland eben die Ukraine überfallen hat. Und der Verantwortliche dafür sei Russland. Das wird aber heute hier auch angesprochen werden.
1: Und welche Rolle werden weitere Hilfen für die Ukraine spielen?
0: Das wird heute eine größere Rolle spielen, denn heute bei dem Abendessen der NATO-Außenminister wird auch der ukrainische Außenminister mit dabei sein. Vor allem Deutschland drängt darauf, dass die Finanzierung der Ukraine gerechter verteilt wird. Das sind wenige Länder, die da sehr viel machen. Auch Gastgeber Schweden schultert da sehr viel. Andere tun das weniger. Und da will man heute über einen Prozess sprechen, über einen Mechanismus, wie das verbindet. Verbindlicher, verlässlicher und aber eben auch solidarischer geschultert werden können.
1: Zum NATO-Treffen in Helsingborg war das Tina Hassel. Vielen Dank. Nun ist es also offiziell, Manuel Neuer wird als Nummer 1 im Tor zur WM fahren. Bundestrainer Julian Nagelsmann hat am Mittag seinen Kader für die Weltmeisterschaft in den USA, Mexiko und Kanada bekannt gegeben. Und dabei hat er das bestätigt, was schon seit Tagen diskutiert und auch spekuliert wurde. Neuer kehrt ins DFB-Team zurück. Der Weltmeister war nach der Heim-EM 2024 eigentlich zurückgetreten. Nun wird der mittlerweile 40-Jährige also seine 5. Weltmeisterschaft bestreiten. Für den Bayern-Keeper wird Torhüter Oliver Baumann von der TSG Hoffenheim seinen bisherigen Posten als Nummer 1 im Tor wieder räumen müssen.
2: Jeder weiß, glaube ich, welche Aura dem Manu umgibt, welche Qualitäten er hat, was auch einer Mannschaft gibt. Und dann, wie gesagt, eingangs zu den 3 besten Torhütern des Landes gehört er zweifelsfrei. Und deswegen ist er verdientermaßen dabei. Und er hat sich dazu bekannt, nochmal ein Turnier zu spielen. Wir planen mit ihm als Nummer 1. Mit dem Wissen, dass wir, ich sage es mal, eine Weltklasse 1B-Lösung, die wir installiert haben, ebenfalls dabei haben.
1: Ja, mein Kollege Christian Adolf war live bei der Kaderbekanntgabe in Frankfurt.

0: Christian, es wurde seit Tagen viel diskutiert und spekuliert. Jetzt haben wir also ein klares Ranking. 1a Manuel Neuer, 1b Oliver Baumann. Wie kommt diese Entscheidung an?
1: Also Julian Nagelsmann hat hier, und das muss man wirklich sagen, selbstkritisch auch angefügt und gesagt, ja klar habe ich mir viele Gedanken gemacht und natürlich ist jetzt die Entscheidung auf Manuel Neuer als Nummer 1 gefallen. Aber er weiß auch, dass diese Entscheidung nicht ganz unumstritten ist, dass natürlich viele Kommentare jetzt auch schon draußen sind, die sagen, okay, so kann das der Bundestrainer kommunikativ auch nicht machen. Aber er sagt auch klar, okay, er weiß, dass das eine strittige Entscheidung ist und dass eben die WM zeigen muss, ob seine Entscheidung eben auch richtig war. Und es wurde ja schon angesprochen, die drei besten Torhüter in Deutschland sollen zur WM. Er hat sich für Manuel Neuer als Top 3 auch eben logischerweise dann innerhalb dieser Top 3 entschieden und hat gesagt, klar, logisch ist Manuel Neuer ein Spieler, der in diese Top 3 reingehört. Und natürlich durch die Aura, die er hat, wie das der Bundestrainer auch gesagt hat, und eben die wahnsinnige Erfahrung über die Turniere hinweg, spricht eben auch als Nummer 1. Er hat aber auch gesagt, was für ein Schlag das war für Olli Baumann, ihm eben sagen zu müssen, dass er ins zweite Glied zurück muss, dass er nur noch die Nummer 2 ist. Er hat eine tolle WM-Qualifikation gespielt, stand immer parat und jetzt eben dann zurück zu müssen ins zweite Glied war wirklich nicht einfach. Der Bundestrainer hat insgesamt gesagt, dass er wirklich keine schönen Gespräche führen musste, um eben Spielern abzusagen. Aber das war eben auch ein ganz besonderes Gespräch und ja, es wird sich eben zeigen, ob das die richtige Entscheidung war. Julian Nagelsmann hat das 3-4 Mal betont.
0: Jetzt war ja allein die Bekanntgabe des Kaders auch schon ein Thema für sich. Es sind ja immer wieder Namen durchgesickert schon vorab. Dann hat der DFB heute früh schon damit angefangen, auf seinen Social-Media-Kanälen häppchenweise Namen zu verkünden. Dadurch hat ja aber diese offizielle Bekanntgabe ziemlich an Spannung verloren, oder?
1: Ja, absolut. Es war im Prinzip schon fast alles bekannt, als hier Julian Nagelsmann um 13 Uhr auf die Bühne kam. Es war dann natürlich schon eine stimmungsvolle Bekanntgabe. Es war so ein kleines Rondell, so eine Zuschauertribüne aufgebaut. Es waren Schulklassen eingeladen. Der Bundestrainer saß auf einem Stuhl vorne auf der Bühne und hat dann in Ruhe auch alle Fragen der Journalisten beantwortet. Aber klar, es ist natürlich eine Geschichte, wenn vorher alle Namen eben schon bekannt werden und vor allem diese krasse Personalie auch rund um Manuel Neuer, dass dann die Spekulationen hochschießen und das bekommt natürlich auch die Nationalspieler mit. Und das ist natürlich auch eine Aufgabe von Julian Nagelsmann, das nach innen ins Team seine Entscheidungen auch zu verkaufen. Er hat das hier auf der Bühne auch sehr ja, klar auch formuliert, dass er alle Entscheidungen auch entsprechend formuliert hat gegenüber den Spielern und eben, dass er auch keine schönen Gespräche führen musste. Aber letztendlich ist diese Kaderbekanntgabe, so wie es jetzt auch in den letzten Jahren gelaufen ist, dann eigentlich hinfällig. Da könnte man eigentlich auch im Prinzip hier eine kurze PowerPoint-Präsentation laufen lassen. Und das ist es, weil eigentlich im Prinzip schon alles bekannt.
0: Hinter dir sehen wir auch gerade eine der erwähnten Schulklassen, die wollen auch gerne mal ins Fernsehen. Gab es denn größere Überraschungen jetzt überhaupt noch aus deiner Sicht?
1: Na gut, also ich finde schon, dass zum Beispiel so ein junger Spieler wie Lennart Kahl eben wirklich seine WM-Chance bekommt, ist schon toll. Er hat ja bei den Bayern wirklich eine überragende Saison gespielt. Bei seinen Einsätzen hat sich das verdient. Alexander Pavlovic, ein junger Spieler, der viel Verantwortung bekommt. Dann natürlich auch im Mittelfeld, der wieder fit ist, der dieses Vertrauen auch bekommt. Und Julian Nagelsmann eben sagt, okay, das ist einer, auf den wir setzen. Er hat sich natürlich auch zum Beispiel vor einem Sturm für Maximilian Bayer entschieden und eben nicht zum Beispiel, wie auch spekuliert wurde, für Tim Kleindienst. Und das ist natürlich eben, sind so diese kleinen Entscheidungen, die dann eben auch diskutiert wurden. Aber insgesamt natürlich mit Joshua Kimmich, mit einem Jamal Musiala, mit einem Florian Wirtz, das sind alles Namen, die der Bundestrainer braucht, diese Weltklasse-Qualität. Und ja, da standen eben schon viele Namen fest. Und natürlich so eine Personalie, für die es schwer war, ist natürlich Matthias Ginter, der jetzt auch ja gestern im Europa-League-Finale stand, der es nicht in den Kader geschafft hat. Das ist wirklich, fand ich, so eine Personalie, die, ja, die eigentlich für Matthias Ginter hätte vielleicht auch ausfallen können, weil er bei Freiburg einfach als Kapitän vorangegangen ist. Und ja gut, so sind eben die Entscheidungen hier so gefallen, wie sie gefallen sind.
0: Jetzt werden ja auch einige das erste Mal überhaupt miteinander spielen bei diesem WM-Turnier. Was traust du denn dem heute benannten Kader zu?
1: Also das ist natürlich eine große Konkurrenz, die Deutschland da zu bespielen hat bei der WM. Frankreich, Spanien, England, wir alle wissen, was da für Weltklasse-Spieler eben spielen. Und so hat Julian Nagelsmann gesagt, natürlich, Deutschland will auch Weltmeister werden, wie viele andere Teams auch. Er hat gesagt, will, nicht muss oder wie auch immer. Er weiß das ganz klar einzuschätzen, aber trotzdem mit dieser Motivation.

0: Motivation reinzugehen, da alles reinzugeben und vielleicht eben diese Weltklasse aus seinen Spielern eben rauszukitzeln. Das wird die große Aufgabe. Aber es ist eben auch ein Mammutturnier in Mexiko, USA und Kanada. Und da wird es auch darauf ankommen, ja, wie gut, wie ja, Julian Nagelsmann das auch schon gesagt hat, dieses Team zusammenwachsen kann, welchen Teamspirit man entwickeln kann, welchen langen Atem man auch in diesem Turnier eben haben kann. Und da wird es auf viele Faktoren ankommen, um eben weit zu kommen. Und es ist nicht selbstverständlich mehr, dass Deutschland vielleicht ein Halbfinale oder Finale spielt. Da muss wirklich viel zusammenkommen, dass die deutsche Mannschaft da vorne mitspielen kann.
1: Dankeschön, Christian Adolf nach Frankfurt am Main. Der Freiburger Traum vom ersten internationalen Titel ist gestern Abend geplatzt. Im Finale der Europa League in Istanbul mussten sich die Breisgauer Aston Villa mit 0:3 geschlagen geben. Nach 2 Gegentoren kurz vor der Pause entschieden die Engländer die Partie dann ziemlich früh für sich. In der 58. Spielminute erzielte Morgan Rogers schließlich dann den 3:0-Endstand zugunsten des favorisierten Premier League-Clubs. Für Aston Villa-Trainer Unai Emery ist es bereits der 5. Europa-League-Titel. Er gewann ihn schon 3-mal mit dem FC Sevilla, zuletzt 2021 mit Villarreal und nun eben mit Aston Villa. Bei Freiburgs Trainer Jürgen Schuster war die Enttäuschung nach der Partie natürlich groß.
2: Es fühlt sich nicht schön an, aber ich bin mir sicher,
3: dieser Moment wird uns sportlich helfen, in der Zukunft eine bessere Mannschaft dann eben auch zu sein.
1: Union Berlin hat Mauro Lustrinelli als neuen Trainer verpflichtet. Das gab der Verein heute bekannt. Der 50 Jahre alte Schweizer folgt damit auf Marie-Louise Eter. Lustrinelli hat in der Schweiz gerade ein Fußballmärchen geschrieben und den Aufsteiger FC Thun sensationell zum Titel geführt. Zuvor coachte er unter anderem die Schweizer U21-Nationalmannschaft. Heute Abend trifft Wolfsburg-Trainer Dieter Hecking mit seiner Mannschaft in Relegationshinspiel auf Paderborn. Der Drittletzte der ersten Liga muss gegen den Drittbesten der zweiten Liga ran. Das Hinspiel für heute ist für die Wolfsburger ein Heimspiel. Das Rückspiel Pfingstmontag findet dann in Paderborn statt. Dann wird sich entscheiden, wer von beiden in der nächsten Saison noch erstklassig oder dann erstklassig spielen darf.
4: Hier kann Großes entstehen. Paderborn macht sich hübsch für den Fall der Fälle. Streetart-Künstler Sebastian Lange rechnet schon länger mit dem Aufstieg des SC.
5: Wir haben ungefähr vor 3 Monaten sind wir in die Planung gegangen. Und damit wir rechtzeitig fertig werden.
4: Die gesamte Stadt richtet sich darauf ein, hier etwas ausrichten zu dürfen am Rathaus.
6: Wir sind stolz auf den SC Paderborn, dass es in die Relegation geschafft hat. Und wir werden mal schauen, was in den beiden Spielen rauskommt und sind guter Dinge.
4: Das ist der Gegner. Wolfsburg. Nach einer grausamen Saison haben sie es mit dem 3:1-Sieg auf St. Pauli gerade noch so auf den Relegationsplatz geschafft. Also nichts von enttäuschtem Bundesligisten, der nachsitzen muss.
7: Auch wenn jetzt alle sagen, ja, Wolfsburg hat vielleicht mehr zu verlieren. Wir haben was gewonnen, nämlich dass wir diese beiden Spiele noch spielen dürfen. Und deshalb ist die Mannschaft nicht lockerer oder angespannter. Sie weiß, dass sie, das hat man glaube ich auch gerade ihr, auch nach dem St. Pauli-Spiel gleich gemerkt, dass sie überhaupt nicht großartig feiern wollten dafür, dass wir jetzt 16. geworden sind.
4: Der Erleichterung nach dem gewonnenen Relegationsplatz-Endspiel folgt die Fokussierung auf Paderborn. Aber
7: wir, wie in den letzten Wochen auch, haben nicht so viel auf die Gegner geguckt. Wir haben immer auf das geguckt, wie wir am besten mit den Begebenheiten zurechtkommen. Und ich glaube, wir sollten auch da bei uns bleiben und es genauso wieder machen.
4: Der SC bleibt trotz aller Begeisterung der Underdog. Aber mit viel Emotionen wollen sie in Wolfsburg alle zusammen einen Grundstein legen.
8: Ich habe den Bürgermeister getroffen. Schule wird ausfallen und die ganzen Betriebe werden ab 14 Uhr dicht machen, sodass quasi ganz Paderborn nach Wolfsburg kommen kann.
4: So könnte der kleine SC Paderborn am Ende ganz groß rauskommen.
1: So, und jetzt kommen wir zum Eishockey. Da findet in der Schweiz ja gerade die WM statt. Für die deutsche Nationalmannschaft lief es bisher nicht so gut. In den ersten 3 Spielen gab es 3 Niederlagen. Gestern ging es dann gegen Olympiasieger und Titelverteidiger USA. Und ausgerechnet da konnte sich die DEB-Auswahl immerhin einen Punkt erkämpfen. Das Team von Bundestrainer Harald Kreis musste sich am Ende dann aber doch mit 4:3 im Penaltyschießen geschlagen geben.
9: Über den Kampf ins Spiel und mehr Schüsse aufs Tor, das wollte Bundestrainer Harald Kreis sehen und seine Mannschaft lieferte schon nach 60 Sekunden. Tiffels scheitert zunächst, setzt aber nach. Seider hat dann etwas Platz und der Handgelenkschuss, der sitzt. Das erste Turniertor für Kapitän Moritz Seider, den NHL-Star der Detroit Red Wings. Die USA kommen mit deutscher Hilfe zum Ausgleich. Den Fehler nutzt Howard zum 1:1. Im zweiten Drittel lag der Weltmeister dann 2:1 vorne. Aber Freddy Tiffels macht den Ausgleich. Der Stürmer vom Meister Eisbären Berlin beschenkt sich selbst zum 31. Geburtstag. Marc Michaelis bringt Deutschland dann 3:2 in Front. Die USA retten sich mit dem Ausgleich in die Overtime. Die Entscheidung fällt dann im Penalty-Schießen. 4:3 für die USA.
10: Für mich waren wir nahe dran an die 3 Punkte. Aber das hat gezeigt, eben mit welcher Bereitschaft und kämpferischer Einsatz die Mannschaft heute agiert hat. Und ja, wie gesagt, schade um die 2 Punkte.
11: Aber ich glaube, wir können trotzdem von diesem Punkt sehr viel Energie nehmen, sehr viel Kraft. Wir hatten vor 3 Jahren eine ähnliche Geschichte zur Silbermedaille, dass wir mit 3 Niederlagen ins Turnier gestartet sind. Und in so einem Turnier ist jeder Punkt riesig. Deswegen nehmen wir den jetzt mit, wir analysieren das Spiel und hoffentlich können wir die positiven Dinge jetzt weiterführen.
9: Es wäre dann wahrlich eine Punktlandung. Was der eine Zähler wert ist, wird man sehen. Morgen muss der erste Sieg her gegen Ungarn.
1: So, und vom gefrorenen Wasser zum flüssigen. Lange Zeit war der Deutschlandachter ja das Flaggschiff des deutschen Ruderverbandes. Zuletzt gehörte der Deutschlandachter allerdings nicht mehr zur absoluten Weltspitze. Das soll sich nun aber wieder ändern, vor allem auch durch eine neue Besetzung.
12: Es soll wieder vorangehen, sagt Sabine Tschäge. Denn zuletzt lief es für das deutsche Paradeboot gar nicht. Bei der WM 2025 verpasste der Achter das Finale, eine historische Niederlage.
13: Es war für uns schon bitter, weil man hat halt hinterher auch gesehen, im B-Finale, was wir dann gewonnen haben, von den Zeiten her, wären wir auch um eine Platzierung auf dem Treppchen mitgefahren. Nur es lässt sich dann nicht mehr revidieren. Und das macht es dann schon sehr, sehr, sehr bitter.
12: Ähnlich dramatisch der Start ins Jahr 2026 beim Ruder-Trainingslager in Portugal. Ein Sturm verursacht einen Schaden in Höhe von einer knappen 500.000 Euro.
13: Wir hatten halt Riesenglück, dass der Achter nichts abbekommen hatte und wir noch so 2, 3 Boote hatten, die auch funktioniert haben. Wir kennen halt Wetterkapriolen, wir kennen auch unvorhersehbare Sachen. Und muss man dann ein bisschen sportlich sehen als Übung, auch damit dann klarzukommen.
12: Jetzt geht der Blick nach vorn. Bei der WM in Amsterdam im August soll eine Medaille her. Entscheidend dafür die bestmögliche Besetzung des Achters.
13: Wir haben jetzt seit 21 halt auch ein paar Erfahrungswerte mit den jüngeren Leuten, die jetzt auch eine konstantere Leistung inzwischen bringen. Und insofern kristallisiert sich das auch etwas klarer heraus.
12: Sabine Tschäge steht unter Druck. Für Experimente bleibt keine Zeit. Die 8 stärksten Ruderer müssen her.
1: Einen schönen guten Tag. Hier ist die Tagesschau in 100 Sekunden. Deutsches WM-Team nominiert. Bundestrainer Nagelsmann hat am Mittag den 26-Mann-Kader für die Fußballweltmeisterschaft bekannt gegeben. Als Nummer 1 im Tor fährt Manuel Neuer mit. Als WM-Neulinge sind unter anderem Leveling, Pavlovic, Karl, Brown und Bayer mit dabei. Im ersten WM-Spiel trifft Deutschland am 14. Juni auf Curaçao. NATO-Außenminister treffen sich in Schweden. Im Zentrum der 2-tägigen Beratungen in Helsingborg stehen wohl der Krieg in der Ukraine, die Prüfung der Lastenverteilung innerhalb des transatlantischen Bündnisses und eine Stärkung der Rüstungskooperation. Die Minister wollen gemeinsam den NATO-Gipfel im Juli in Ankara vorbereiten. Merz plädiert für Sonderstatus der Ukraine. Weil die Beitrittsverhandlungen zur EU langwierig sind, hat der Kanzler der EU vorgeschlagen, die Ukraine zunächst als assoziiertes Mitglied aufzunehmen. Volle Mitgliedschafts- und Stimmrechte soll das Land aber zunächst nicht bekommen. Rüstungskonzern KNDS begrüßt den Einstieg des Bundes. Das erklärte jetzt Verwaltungsratschef Enders. Regierungskreisen zufolge ist zunächst eine Beteiligung von 40% geplant. KNDS ist Hersteller von Waffensystemen wie dem Kampfpanzer Leopard 2. Aktuell gehört der Konzern einer deutschen Familienholding sowie der französischen Regierung. Schuldspruch gegen Airbus und Air France. Knapp 17 Jahre nach einem Flugzeugabsturz zwischen Rio und Paris hat ein Pariser Berufungsgericht beide Unternehmen wegen fahrlässiger Tötung verurteilt. Sie müssen jeweils die Höchststrafe von 225.000 Euro zahlen. Mit dem Absturz waren 228 Menschen gestorben, unter ihnen 28 Deutsche. Das Wetter morgen in vielen Landesteilen sonnig mit nur lockeren Quellwolken. Im Norden und Osten neben Sonnenschein noch teilweise dichte Wolkenfelder, aber immer trocken. Höchstwerte von 17 bis 30 Grad.
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5: Fast 17 Jahre nach dem Absturz einer Air France-Maschine auf dem Weg von Rio de Janeiro nach Paris hat ein französisches Berufungsgericht ein Urteil gesprochen. Die Richter verurteilten die Airline und den Flugzeugbauer Airbus wegen fahrlässiger Tötung und verhängten eine Geldstrafe von jeweils 225.000 Euro. Bei dem Absturz waren 228 Menschen ums Leben gekommen. Und damit zu Michael Strempel in Paris. Ja, nach dem jahrelangen Prozess jetzt also das Urteil. Wie kommt dieses Urteil an? Welche Bedeutung hat es für die Angehörigen der Opfer und für die beiden Unternehmen?
6: Für die Angehörigen hat das Urteil ganz praktisch zunächst gar keine Auswirkungen, denn das war ein Strafprozess. Und individuelle Schadensersatzforderungen, die werden Zivilrecht verhandelt oder auf dem Weg von Vergleichen gelöst, das hat es in diesem Fall überwiegend wohl auch schon gegeben. Aber für die Unternehmen ist das Urteil sehr bedeutsam. Dabei sind die 225.000 Euro Strafe für jedes der beiden Unternehmen nicht das große Problem, die können die bezahlen, sondern der Schuldspruch an sich. Denn die Richter sind jetzt, anders als das in der ersten Instanz war, der Überzeugung, dass Fehler und Versäumnisse beider Unternehmen, also von Airbus wie von Air France, unmittelbar Einwirkungen auf diese Flugzeugkatastrophe hatten. Und das ist nicht nur ein Imageproblem, das zeigt auch, dass das Gericht die Verantwortung der Unternehmen für technische Qualität der Flugzeuge, aber auch für die Ausbildung der Crew sehr, sehr hoch einschätzt.
5: In der ersten Instanz hatten die Richter das ja nicht so gesehen. Da wurden beide Unternehmen freigesprochen. Was führte denn jetzt zu dem Schuldspruch?
6: Das erstinstanzliche Urteil, das hatte teilweise auch wirklich Empörung ausgelöst, hatte möglicherweise jetzt auch Einfluss darauf, dass es in der zweiten Instanz anders gelaufen ist. Damals bestand der Verdacht, hier wolle die französische Justiz französische Unternehmen schützen. Air France natürlich, Airbus ist ein deutsch-französisches, aber eben auch ein französisches Unternehmen. Und das hatte schon auch für Diskussionen gesorgt, denn es war ja klar, es gab technische Probleme. Es gab nicht nur das Versagen der Crew, das hat auch eine wesentliche Rolle gespielt, aber die Geschwindigkeitsmesser, die sogenannten Pitot-Sonden, die an einem Flugzeug außen angebracht werden, die sind bei diesem Airbus aller Wahrscheinlichkeit nach vereist gewesen, haben deshalb keine korrekten Daten geliefert. Und das ist ein Problem, dass Airbus bekannt war, dass sowas auftreten konnte. Aber laut Gericht wurde dieses Problem nicht ernst genug genommen. Es wurde nicht ausreichend darauf hingewiesen. Und die Frage, ob die Air France-Piloten auf so Notsituationen, wo sie falsche Daten haben, wo der Luftstrom abreißt über einer Maschine und die Maschine deshalb die Höhe nicht halten kann, ob die darauf in der Ausbildung auch ausreichend vorbereitet wurden, das stand eben auch im Raum. Und die Richter waren heute der Meinung, nein, Air France hat seine Leute nicht ausreichend vorbereitet.
5: Ein Absturz also, der hätte vermieden werden können. Schauen wir noch mal auf die Katastrophe von 2009 zurück. Welche Bedeutung hatte dieser Absturz des französischen Airbus mit 228 Passagieren denn für Air France?
6: Das war die bislang größte Katastrophe der französischen Luftfahrt. Und es waren Passagiere aus etlichen Ländern betroffen, 28 Deutsche darunter. Und ich erinnere mich selbst noch sehr gut, ich stand damals als Reporter am Flughafen Charles de Gaulle, als die Angehörigen informiert wurden, dass es keine Überlebenden gab. Für Air France war diese Katastrophe ein Trauma, die noch lange Nachwirkungen für das Unternehmen hatte.
5: Ist denn der Prozess um den Absturz jetzt endgültig abgeschlossen oder kann da noch mehr kommen?
6: Er ist nicht unbedingt abgeschlossen. Es besteht jetzt noch die Möglichkeit, ins Revisionsverfahren zu gehen. Das heißt, das Urteil nochmal gerichtlich überprüfen zu lassen, nicht den Prozess nochmal neu aufzurollen. Das ist jetzt vorbei, aber eine Revision, die ist möglich. Es ist bislang noch offen, ob die beiden Unternehmen diesen Weg gehen werden.
5: Michael Strempel,

0: trete ein. Laut dem Allgemeinen Gleichbehandlungsgesetz ist es verboten, Menschen mit Behinderung zu diskriminieren. Darauf beruft sich eine blinde Frau, die eine Reha-Klinik verklagt hat. Nach einer Knieoperation wurde sie von der Klinik abgewiesen. Die Frau geht davon aus, dass sie nur wegen ihrer Sehbehinderung nicht aufgenommen wurde. Der Fall ging bis vor den Bundesgerichtshof in Karlsruhe. Wie das Urteil ausgefallen ist, darüber hat mein Kollege Karl-Georg Salzwedel mit unserem Korrespondenten Christoph Kielbach gesprochen.
1: Nun, die Richter hier am Bundesgerichtshof haben diese Revision letztlich zurückgewiesen. Die Klage der Frau, der blinden Frau, hatte also im Ergebnis keinen Erfolg. Der BGH hat heute gesagt, dass das Allgemeine Gleichbehandlungsgesetz für diesen Fall nicht passt und dass gewissermaßen sich kein Anspruch auf Entschädigung für diese Frau ergibt aus dem Allgemeinen Gleichbehandlungsgesetz wegen dieser Vorgänge in der Reha-Klinik.
2: Dann schauen wir noch einmal auf den Lebenssachverhalt. Die Klägerin ist blind, wollte nach einer Knieoperation in eine Reha in Nordhessen und wurde dort abgelehnt. Was war der Grund dafür?
1: Nun, die Klägerin sagt, das hat ausschließlich mit ihrer Blindheit zu tun. Und tatsächlich ist wohl zwischen den Parteien auch vieles noch unklar. Aber Einigkeit besteht darüber, dass die Reha-Klinik gesagt hat, gerade wegen der Blindheit dieser Frau hätte das für die Reha-Klinik einen großen Mehraufwand bedeutet. Man hätte gewissermaßen sich anpassen müssen, zusätzlich diese Teilhabe einer blinden Frau in der Reha-Klinik zu ermöglichen. Zumal die Frau ja auch wegen ihrer Knieverletzung auch bewegungseingeschränkt war. Und aus diesem Grund, das war der Sachverhalt, der gewissermaßen den Bundesgerichtshof zugrunde gelegt hat und der letztlich dann auch zu dieser Entscheidung geführt hat.
2: Dann schauen wir genauer auf die heutige Entscheidung. Wie haben die Richter ihr Urteil begründet?
1: Mit dem Sinn und Zweck des AGG, des Allgemeinen Gleichbehandlungsgesetzes. Das ist ein Gesetz, das in Deutschland gilt und das eben dafür sorgen soll, dass Menschen nicht wegen einer Behinderung, aber eben auch wegen ihrer ethnischen Herkunft oder ihrer sexuellen Identität bei Alltagsgeschäften benachteiligt werden willkürlich. Und wenn das geschieht, dann gibt es aus diesem AGG, aus diesem Allgemeinen Gleichbehandlungsgesetz gewisse Ansprüche, unter anderem auch auf Entschädigung. Die kann man zum Beispiel geltend machen, wenn man bei einer Wohnungssuche diskriminiert wird. Das ist in der Vergangenheit vom BGH auch schon so entschieden worden. Aber der BGH sagt, für diesen Fall passt das nicht, das Allgemeine Gleichbehandlungsgesetz, weil wir hier nicht über eine willkürliche Entscheidung reden, jemanden, dem gewissermaßen man sagt, mir passt das nicht, dass du blind bist und deswegen will ich dich nicht aufnehmen, sondern weil das, was hier gefordert wäre, einen großen Mehraufwand für die Klinik bedeutet hätte. Sich auf eine blinde Person einzustellen, hätte eben diese Teilhabeleistungen irgendwie sehr viel schwieriger gemacht. Es hätte bedeutet, dass ein zusätzlicher Betreuungsaufwand geleistet werden muss. Und das, so sagt es der BGH, sei gar nicht der Sinn und Zweck dieses Allgemeinen Gleichbehandlungsgesetzes. Mit einem solchen Anspruch müsse man sich an die Träger der Sozialleistungen richten, an den Staat letzten Endes, der im Sozialrecht da die Möglichkeiten schaffen muss, dass das machbar ist, dass das bewerkstelligbar ist für blinde Menschen auch. Aber das ist nichts, was gewissermaßen auch mit den ganzen Kosten, die da dranhängen, privaten Parteien aufgebürdet werden kann.
2: Schauen wir noch mal auf den bisherigen Prozessverlauf. Die Klägerin war ja in den beiden Vorinstanzen mit ihrer Klage gescheitert. Das Berufungsgericht meinte, der Anwendungsbereich des Allgemeinen Gleichbehandlungsgesetzes sei nicht eröffnet, weil ein Reha-Vertrag wie in diesem Fall kein Massengeschäft ist. Inwieweit ist das auch die Begründung der Richter in Karlsruhe?
1: Das war nicht die Begründung der Karlsruher Richter heute. Wir Journalisten im Verhandlungssaal haben da ein bisschen drauf gewartet, was der BGH dazu sagt. Und im Ergebnis hat der BGH dazu nichts gesagt, weil er gewissermaßen schon vorher abgebogen ist mit dieser Begründung. Das AGG ist das falsche Gesetz, um solche Ansprüche durchzusetzen. Diese Frage ist also letztlich noch nicht geklärt worden vom Bundesgerichtshof, weil sie für diesen Fall dann auch nicht geklärt werden musste. Ob das jetzt wirklich Massengeschäfte sind, solche Behandlungsverträge oder nicht, ist also nach wie vor offen. Eben weil der BGH da diese andere Begründung gewählt hat und gesagt hat, schon nach dem Sinn und Zweck des Allgemeinen Gleichbehandlungsgesetzes ist das überhaupt nicht geeignet, um solche Ansprüche, die einen solchen Aufwand noch, erhöhten Betreuungsaufwand für private Parteien bedeuten, dann durchzusetzen.
2: Ganz herzlichen Dank für diese Informationen und Einordnungen. Christoph Kielbach in Karlsruhe.
1: Sehr gerne.
0: Bis zur Sommerpause des Bundestages will die Koalition ihr großes Reformpaket geschnürt haben. Um Steuern

0: Geht es da unter anderem um die Rente, um den Abbau von Bürokratie und noch einige Themen mehr. Die Regierung möchte die Gewerkschaften dabei einbeziehen. Deswegen soll es am 10. Juni ein Gipfeltreffen geben. Und das scheint auch nötig, denn einige Positionen sind verhärtet, besonders im Streit um flexiblere Arbeitszeiten. Die Gewerkschaften drohen da sogar mit Straßenprotesten, sollte der 8-Stunden-Arbeitstag angetastet werden.
1: Vor knapp einem Jahr war die Welt noch in Ordnung. Beim Thema Mindestlohn konnten sich der Deutsche Gewerkschaftsbund und die Arbeitgeber einigen. Man habe eine konstruktive Lösung gefunden, schrieb der DGB. Heute ist der Ton deutlich rauer geworden, vor einer Woche beim DGB-Kongress. Der Kanzler wird ausgebuht, als er seine Reformvorhaben ankündigt. Zum Beispiel die Rentenreform. Eine Gesundheitsreform? Und auch die Frage, ob 8 Stunden am Tag gearbeitet werden soll oder ob man da flexibler werden muss. All das könnte Zündstoff werden.
2: Alle Seiten müssen sich ja irgendwie aufeinander zubewegen. Wenn der DGB das aus Sicht der Bundesregierung nicht ausreichend tut, die Hand ist ausgestreckt, dann werden wir eine ähnliche Situation wie in den 2000er Jahren haben. Dann wird es eine Reform eben gegen den Widerstand der Gewerkschaften geben.
1: Damals wurde die Agenda 2010 auf den Weg gebracht mit harten sozialen Einschnitten gegen den Willen der Gewerkschaften. Die SPD wurde deswegen bei der Bundestagswahl 2005 abgewählt. Das Verhältnis zu den Gewerkschaften blieb lange Zeit angespannt, bis zur weltweiten Wirtschafts- und Finanzkrise.
2: Da gab es Kanzlergipfel unter Angela Merkel und da waren die Gewerkschaften eingebunden. Da hat die Abstimmung sehr gut geklappt. Das waren aber eher konjunkturelle Probleme, die zu lösen waren. Jetzt haben wir halt einschneidende Strukturreformen zu bewältigen und da ist das Ganze natürlich viel, viel schwerer.
1: Die Bundesregierung wird Reformen auf den Weg bringen. Entweder mit Zustimmung der Gewerkschaften oder ohne. Ohne dürfte der deutlich steinigere Weg werden.
0: Meine Kollegin Anke Plättner hat über genau dieses Thema mit DGB-Chefin Jasmin Fahimi gesprochen.
3: Frau Fahimi, am 10. Juni sind Sie eingeladen im Kanzleramt zusammen mit den Arbeitgebern. Was legen Sie denn auf den Tisch? Was sagen Sie, was sind Sie bereit zu geben, damit Arbeitsplätze gesichert werden in Deutschland?
4: Es ist nicht eine Frage, wer auf was verzichtet, sondern die Frage ist, welche Reformen braucht dieses Land? Und reine Kürzungsprogramme und Einschränkungen von Arbeitsrechten schaffen kein Wachstum, schaffen keine Innovation und Produktivität. Und deswegen wollen wir darüber reden, wie ein Pakt für Wachstum und Innovation aussehen kann. Also, das heißt, wie man die Wirtschaft stärken kann. Mit Blick auf einen EU-Markt, der gerade von außen aggressiv durch Zölle und Industriepolitik anderer angegriffen wird, wie wir neue Wertschöpfungsketten bekommen. Und das heißt eben tatsächlich auch, besser und nicht einfach billiger zu werden.
3: Die Wirtschaft sagt aber, und zu einem Pakt gehören ja dann zwei, die Wirtschaft sagt, wir brauchen zum Beispiel flexiblere Arbeitszeiten. Da haben Sie schon gesagt, ist eine rote Linie. Bleiben Sie bei dieser harten Haltung oder sind Sie da schon auch bereit, sich zu bewegen?
4: Na, wir sind schon seit Jahrzehnten bereit, uns zu bewegen, weil es nämlich tausendfache Regelungen gibt zu flexiblen Arbeitszeiten. Es wird ja immer so getan, als ob man nach 8 Stunden den Stift oder den Schraubenzieher fallen lassen müsste. Das ist natürlich mitnichten so. Das Arbeitszeitgesetz schafft ja Flexibilität mit ohne weiteres 10 Stunden am Tag und noch weiteren Ausnahmen. Das haben wir geregelt. Und worum es jetzt geht, ist allerdings, dass die Arbeitgeber, die keine Vereinbarung mit uns machen, die also den Beschäftigten nicht den Schutz von Tarifverträgen zugestehen, jetzt willkürlich bis zu 13 Stunden am Tag Arbeitsanwesenheit anweisen wollen. Und dagegen wehren wir uns.
3: Aber mit einer maximalen
4: Wochenorientierung. Ja, aber auch mit 48 Stunden in der Woche macht das einen Unterschied, ob ich 3, 4 Tage hintereinander bis zu 13 Stunden arbeiten muss. Also das schafft im Übrigen auch weniger Vereinbarkeit.
3: Ja, also da sagen Sie, da gibt es keine Bewegung bei Ihnen. Jetzt ein anderes Thema ist die Rente. Auch das war eine rote Linie sozusagen, also Absenkung Rentenniveau. Jetzt gibt es Meldungen, dass das Renteneintrittsalter bis zu 70 Jahren erhöht werden soll. Gehen Sie denn damit?
4: Ich finde das interessant, dass sozusagen unter Reformverstand wird, es muss möglichst viele Schmerzen auslösen. Ich sehe in der Rente sehr wohl auch Reformbedarf, zum Beispiel, dass endlich alle auch eine betriebliche Altersvorsorge bekommen. Im Moment sind es nur 50% der Beschäftigten. Da können wir Weichenstellungen vornehmen. Aber ich sage Ihnen auch ganz ehrlich, die Rententhematik ist nicht ein mathematisches Problem, sondern wir müssen vor allem schauen, wie wir die Erwerbstätigen steigern. 2,5 Millionen Frauen in Teilzeit, die gerne mehr arbeiten möchten und es nicht dürfen. 3 Millionen junge Erwachsene, die keine abgeschlossene Ausbildung haben, nicht in den Arbeitsmarkt integriert werden. Viele 55- bis 65-Jährige, die keinen Fuß mehr an den Boden kriegen, wenn sie arbeitslos werden. Fachkräftemangel, den wir auch durch Zuwanderung aus dem Ausland verbessern müssen. Und dieses Erwerbspotenzial zu heben, würde vieles lösen in der Rentenpolitik, und darüber wollen wir reden.
3: Okay, darüber wollen Sie reden. Man hat ja das Gefühl, dass die Stimmung gerade sehr angespannt ist. Der Kanzler wurde ausgebuht, die Arbeitgeber schimpfen auf Sie, Sie schimpfen auf die Arbeitgeber. Also das war mal schöner, mal besser, konstruktiver wie beim Mindestlohn. Wie kommen Sie da wieder zusammen? Gibt es schon auch einen Punkt, wo Sie sagen, ja, auch da, wir bewegen uns auch ein Stück? Das habe ich von Ihnen noch nicht gehört.
4: Naja, es ist ganz einfach zu lösen, indem sowohl die Politik als auch die Arbeitgeber aufhören, so zu tun, als ob man auf wirtschaftliche Herausforderungen mit Sozialkürzungen antworten könnte. Und wir haben viele gemeinsame Linien. Wir sind es gewesen, die sich für einen Industriestrompreis eingesetzt haben, die auch für Planbarkeit, für die Reform der Schuldenbremse aufgestellt haben, um eben mehr Investitionen auch tätigen zu können, weil wir einen riesengroßen Infrastrukturstau eben haben, der auch für die Unternehmen schlechte Rahmenbedingungen geschaffen hat. Über viele Dinge in dieser Hinsicht können wir reden, aber Wirtschaftspolitik macht man nicht durch Sozialkürzung.
0: Der KI-Boom beschert dem Chipkonzern Nvidia weiter ein rasantes Wachstum. Im vergangenen Quartal stieg der Umsatz im Jahresvergleich um 85%. Der Gewinn von Nvidia kletterte um fast 150% auf 53,5 Milliarden Dollar. Nvidia hat sich in den vergangenen 5 Jahren zum wertvollsten Unternehmen der Welt entwickelt. Und damit ja von einem Superlativ zum nächsten. Es geht nämlich einmal mehr um Elon Musk. Der plant ganz Großes. Mehr dazu jetzt von Melanie Böff aus der Frankfurter Börse.
5: Gerüchte, dass Elon Musk mit seinem Raumfahrtunternehmen SpaceX an die Börse will, die gab es ja in der Tat schon länger. Jetzt aber ist die Sache konkreter und vor allem offiziell. SpaceX hat gestern die offiziellen Unterlagen für diesen Börsengang bei der US-Börsenaufsicht SEC eingereicht. Das genaue Datum für den Gang aufs Parkett ist noch nicht bekannt, aber es wird vermutet, dass es vielleicht Mitte Juni soweit sein könnte. Am Ende wird das tatsächlich nicht nur irgendein Börsengang. Es könnte nämlich der größte aller Zeiten werden. Mit diesem Börsengang könnte Musk bis zu 75 Milliarden Dollar einnehmen. Und damit könnte SpaceX als Unternehmen mit 1,75 Billionen Dollar bewertet werden. Also gigantische Zahlen. Und das bedeutet, dieser Börsengang könnte Musk eben zum ersten Billionär der Welt machen. Und auch nach dem Börsengang will Musk weiterhin das Sagen im Unternehmen haben. Und mit diesem Geld eben Weltraumprojekte finanzieren, Menschen auf den Mond bringen, vielleicht irgendwann mal auf den Mars. Musk hat da wirklich große, große Ideen. Er spricht nämlich sogar von Rechenzentren für künstliche Intelligenz im All. Ja, und mit diesem Börsengang setzt eben Elon Musk jetzt auf die Investoren, dass die genauso begeistert sind von seinen Ideen wie er selbst. Aber das müssen wir alles mal ein bisschen abwarten, wie das am Ende läuft. Denn zuletzt hat dieses Unternehmen Milliarden Verluste geschrieben.
0: Unternehmen aus dem Ausland haben erneut angekündigt, weniger in Deutschland zu investieren. Das geht aus einer Auswertung der Beratungsgesellschaft EY hervor. Im Jahr 2025 wurden nur noch 548 Projekte angekündigt. Das waren 10% weniger als im Jahr davor. Das ist der niedrigste Stand seit 2009 und schon der 8. Rückgang in Folge. Die Berater kommen zu dem Schluss, dass sich andere europäische Standorte momentan deutlich besser entwickeln. Die Außenminister der 32 NATO-Staaten kommen heute zu einem zweitägigen Treffen in Schweden zusammen. Bei den Beratungen in Helsingborg soll es unter anderem um den Ausbau der europäischen Verteidigungsfähigkeit gehen. NATO-Generalsekretär Rutte bekräftigte vor dem Treffen auf einer Pressekonferenz mit Schwedens Regierungschef Kristersson außerdem noch einmal die Unterstützung durch das Bündnis für die Ukraine. Für Deutschland nimmt Bundesaußenminister Wadefuhl an dem Treffen teil. Und das Treffen beobachtet für uns Tina Hassel in Helsingborg. Tina, US-Außenminister Rubio wird ja morgen zum Treffen mit seinen NATO-Kollegen erwartet. Welche Botschaft ist denn da von ihm zu erwarten?
6: Ja, alle hier sind sehr gespannt, wenn Marco Rubio kommt. Es hatte ja auch lange nicht festgestanden, ob er denn kommt. Und man erwartet vor allem eines, Klarheit. Denn das ist ja das erste Treffen mit den USA seit den angedrohten Truppenreduzierungen. Und selbst die NATO weiß ja nicht, wie viel US-Soldaten jetzt wirklich abgezogen werden. Auch nicht genau von wo und wann. Ob es um Rotationen geht oder ob eben wirklich

0: Truppen gar nicht mehr kommen. Und da geht es um Verlässlichkeit. Die 5000 US-Soldaten, die aus Deutschland abgezogen werden sollen, die waren ja eine Art Bestrafung für eine kritische Äußerung des Kanzlers, über die sich US-Präsident Trump wohl geärgert hat. Jetzt sollen aber plötzlich auch 4000 US-Soldaten nicht mehr nach Polen rotieren. Das versteht niemand, denn Polen ist eine Art Musterschüler in der NATO. Und deshalb braucht man da morgen Klarheit und hofft, dass Rubio das auch liefern wird.
1: Aber wie geht denn die NATO bis dahin mit dem US-Truppenabzug aus Europa um?
0: Ja, das ist schwierig. Man ist im Prozess einer geplanten Lastenverteilung, bei der die Europäer und die Kanadier immer mehr übernehmen. Da geht es vor allem darum, konventionell so hoch zu fahren, dass man die USA vor allem nur noch für die nukleare Abschreckung braucht, sich ansonsten aber zunehmend unabhängig macht. Da geht es auch um die Übernahme politischer Verantwortung in der NATO. Die drei gemeinsamen Führungskommandos sollen ja dann europäisch geleitet werden. Die Component Commands, also die Teilstreitkräfte, würden dann nur noch amerikanisch geführt. Das geht, darauf stellt man sich ein, wenn es wirklich auch geregelt ist und keine Lücke bei der Abschreckung gerissen wird. Und genau daran gibt es im Moment einige Zweifel.
1: Ist das dann auch schon quasi der Versuch, sich langfristig unabhängiger von den USA zu machen?
0: Ja, genau das ist es. Und deshalb will und muss man die europäische Säule in der NATO stärken durch den Ausbau eigener Streitkräfte mit mehr Soldaten, aber eben auch mehr Material. Dafür soll und muss die Rüstungsproduktion schnell hochgefahren werden, muss mehr produziert werden, aber auch mehr gemeinsam beschafft werden. Und man will eben enger mit der Ukraine zusammenarbeiten.
1: Das Stichwort Ukraine. Der Ukraine-Krieg ist wieder großes Thema natürlich, auch bei diesem Treffen. Zuletzt waren ja mehrfach ukrainische Drohnen im baltischen Luftraum unterwegs. Da mussten Menschen sicherheitshalber in Schutzräume fliehen. Wird das heute thematisiert in Helsingborg?
0: Ja, das wird thematisiert und eben hatte ja auch schon Generalsekretär Rutte und der schwedische Premierminister dazu Stellung genommen in einer ersten Pressekonferenz. Mehrere Tage, auch heute wieder, sind eben ukrainische Drohnen im Baltikum eingedrungen. Ob die quasi unglücklich da runtergeholt wurden oder aber, und das ist die Vermutung hier, ob sie möglicherweise von Russland gekapert wurden, umgelenkt wurden, um hier Unruhe zu verbreiten. Das weiß man nicht. Dazu wollte sich Rutte auch eben nicht äußern. Aber beide und auch der Generalsekretär Rutte haben ganz klar gemacht, dass alles passiert nur, weil Russland eben die Ukraine überfallen hat. Und der Verantwortliche dafür sei Russland. Das wird aber heute hier auch angesprochen werden.
1: Und welche Rolle werden weitere Hilfen für die Ukraine spielen?
0: Das wird heute eine größere Rolle spielen, denn heute bei dem Abendessen der NATO-Außenminister wird auch der ukrainische Außenminister mit dabei sein. Vor allem Deutschland drängt darauf, dass die Finanzierung der Ukraine gerechter verteilt wird. Das sind wenige Länder, die da sehr viel machen. Auch Gastgeber Schweden schultert da sehr viel. Andere tun das weniger. Und da will man heute über einen Prozess sprechen, über einen Mechanismus, wie das verbindlicher, verlässlicher und aber eben auch solidarischer geschultert werden kann.
1: Zum NATO-Treffen in Helsingborg war das Tina Hassel. Vielen Dank. Lkw-Fahrer halten unser Leben am Laufen und die Regale im Supermarkt zum Beispiel voll. Allerdings wird dieser Beruf immer noch stark von Männern dominiert. Gerade mal 2 bis 3 von 100 Personen, die in einem Lastwagen hinterm Steuer sitzen, sind weiblich. Doch es werden mehr.
2: Okay, in dem Lkw werde ich also heute meinen Tag verbringen. Ich bin echt gespannt auf Melanie Daun. Sie ist 25 Jahre alt und hat ihren Bürojob aufgegeben, um Lkw zu fahren.
3: Für mich ist das Leidenschaft. Ja? Total schön und Leidenschaft, weil ja, ich fühle mich damit einfach irgendwie wohl.
2: 10.30 Uhr. Cool. Selem in der Nähe von Trier. Melanie Daun hat erst gestern Abend spät erfahren, was sie heute für eine Tour fährt. Sie fährt ausschließlich tagsüber südliche Eifel, manchmal auch Luxemburg.
3: Heute habe ich ein etwas stressigeres Programm. Also habe meine 4 Kunden innerhalb von einem relativ kurzen

0: kurzen Zeitraum abzuholen.
1: 4 Kunden, 300 Kilometer und zwischendrin laden, entladen, Pausenzeiten einhalten. Ein Zeitplan, der nur funktioniert, wenn alles glatt läuft. Sieht gerade nicht so aus.
2: Das ist jetzt ein Unfall.
0: Sieht doch noch aus.
2: Ist aber nichts Größeres.
1: Glück gehabt, kein Stau. Weiter geht's entlang der Mosel. Und ich muss sagen, das hat schon was, der Blick von hier oben. Langsam bekomme ich einen Eindruck davon, was Melanie Daun an ihrem Job so begeistert.
0: Mich fasziniert das einfach, dass ich hoch sitze, weit sehen kann. Man hat vor allem so ein bisschen so seine Ruhe. Also es würde man quasi zu Hause im Homeoffice sitzen.
1: Naja, das mit der Ruhe ist relativ. 11 Uhr, der erste Kunde. Wir sind zeitlich schon etwas in Verzug. Melanie packt ihrem LKW die ersten Container auf den Buckel. Beim nächsten Kunden muss sie sich richtig konzentrieren. Hier geht's um Präzision.
0: Okay. Weil man halt wirklich genau dazwischen durchpassen muss.
1: Der LKW ist knapp 19 Meter lang. Rückwärts einparken mit so einem Anhänger, keine Ahnung, wie das gehen soll. Das ist echte Millimeterarbeit. Aber es klappt im ersten Versuch. Container abgeladen. Jetzt muss sie direkt daneben einen neuen Container aufladen. Das scheint aber nicht so einfach zu gehen.
0: Es gibt immer so Tage, wo es nie funktioniert oder direkt gut funktioniert. Dazwischen gibt es eigentlich nichts.
1: Ein letzter Ruck. Geschafft. Eigentlich müsste Melanie Daun jetzt weiter. Die Zeit drängt, darf sie aber nicht. Sie muss die Pausenzeiten einhalten.
2: Schöner Ausblick.
1: 30 Minuten muss sie hier stehen, bisschen in die Gegend gucken. Das reicht für ein Brötchen und ein bisschen Beschäftigung, bis sie wieder weiterfahren kann. Inzwischen ist es 15.30 Uhr. Auf dem Weg zum nächsten Kunden fährt Melanie Daun an die Tankstelle. So ein LKW hat mehr als nur einen Tank. Volltanken dauert ungefähr eine Viertelstunde. Klar, bei fast 1000 Litern.
3: Ist ja so, egal wo eine Krise ist, am Ende schlägt sich's auch auf die Spritpreise nieder. Ihr kriegt schon Anweisungen, dass ihr ein bisschen spritsparender fahren sollt.
0: Spritsparend fahren sollt, vor allem vielleicht auch hier und da noch ein bisschen Maut einsparen. Also sprich über Landstraßen fahren, also über die Autobahn, so wo es halt möglich ist und wo es halt keinen großen Umweg gibt.
1: Nebenan tankt Johann Wolfgang Goethe seinen LKW voll. Das ist kein Witz, der heißt echt so. Ich erzähle ihm, dass ich eine Reportage über Melanie Daun mache.
3: Ist es für Sie ungewöhnlich, eine weibliche Fahrerin zu sehen?
4: Nein, mittlerweile nicht mehr. Das sieht man oft. Ja. Vor allen Dingen noch so eine hübsche, ne? Wir haben ja Fahrermangel ohne Ende und da kann man jede Hand die brauchen. Ne?
0: Hauptsächlich ist es aber eher so, dass die Männer dann doch helfen kommen.
2: Also die haben das Gefühl, die müssen helfen, aber du brauchst gar keine Hilfe.
0: Korrekt, also mich halten die dann in dem Sinne eher auf. Ist ja lieb gemeint, ne? Kann ich ja nichts sagen.
1: Inzwischen ist es 17.30 Uhr, die Bitburger Brauerei. Wir dürfen auf dem Gelände nicht drehen. Melanie Daun holt dort eine Ladung Werbeartikel ab. Am Ende hat sie doch noch alle Termine geschafft.
2: Zu, ja? Wie hast du das aufgeholt? Also du hattest ja zwischendurch eine Dreiviertelstunde Verzug quasi.
0: Ich habe tatsächlich durch das schnellere Arbeiten, also schnelleres Umbrücken, alles vorher abklären, noch mal ein bisschen was rausgeholt. Natürlich bin ich jetzt nicht überpünktlich, aber ich bin auch noch nicht zu spät. Also es ist okay, ist im Rahmen.
1: Nach einem Tag kann ich verstehen, was Melanie Daun an ihrem Beruf fasziniert. Es ist ein anspruchsvoller Job mit viel Verantwortung und ein Lebensgefühl. Hier oben, wo ich mich irgendwie fühle wie in einem rollenden Wohnzimmer.
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1: Guten Tag, willkommen zur Tagesschau. Tagelang wurde spekuliert und diskutiert. Bundestrainer Julian Nagelsmann hat jetzt für Klarheit gesorgt. Manuel Neuer fährt mit zur Fußball-WM und zwar als Nummer 1 im Tor der Nationalmannschaft. Neuer wird dann mit 40 Jahren der älteste Spieler im Team sein. Bayern-Shootingstar Lennart Kahl mit 18 der jüngste. Der Bundestrainer hatte bei der Vorstellung des WM-Kaders auch noch eine Ansage im Gepäck. Er will Weltmeister werden.
2: Eigentlich ist alles bereits bekannt vor dem Showdown in der DFB-Zentrale. Und dennoch ist die Neugierde groß. Bei der WM-Kaderpräsentation wird letztlich das bestätigt, was seit Tagen ohnehin schon durchgesickert war. Bundestrainer Julian Nagelsmann setzt für das Turnier in den USA, Kanada und Mexiko auf das Comeback von Manuel Neuer im Tor.
3: Er hat sich dazu bekannt, noch mal ein Turnier zu spielen. Wir planen mit ihm als Nummer 1, mit dem Wissen, dass wir, ich sage es mal, eine Weltklasse 1B-Lösung, die wir installiert haben, ebenfalls dabei haben.
2: Neuer, der gerade erst seinen 13. deutschen Meistertitel gefeiert hat, war vor 2 Jahren aus der Nationalmannschaft zurückgetreten und im Oktober 2024 offiziell verabschiedet worden.
3: Er ist natürlich ein Spieler, der Weltklasse-Niveau hat, der auch einen Namen hat, der auch bei Stürmern des Gegners was auslöst, der eine Wirkung hat auf eine eigene Mannschaft.
2: Oliver Baumann bleibt nur die Rolle als Nummer 2, wenn es darum geht, den Titel zu gewinnen. Denn das ist weiterhin das große Ziel.
3: Ja, klar, die Aussage gilt. Ich glaube, dass alle Mannschaften, die mitspielen, das wollen. Und wir wollen das auch.
2: Zur Vorbereitung trifft sich das deutsche Team ab kommenden Mittwoch in Herzogenaurach. Zudem stehen vor dem WM-Auftakt noch die Testspiele gegen Finnland und die USA auf dem Programm.
1: Kaum eine Woche ohne das Reizthema Rente. Heute gibt es wieder Wirbel, denn die Bild-Zeitung meldet, dass es Pläne für eine Rente mit 70 gibt. Die von der Regierung eingesetzte Rentenkommission habe sich dafür ausgesprochen, das Renteneintrittsalter schrittweise bis 2060 auf 70 Jahre anzuheben. Die Regelung solle für alle gelten, die nach 1990 geboren sind. Mitglieder der Rentenkommission wiesen den Bericht der Bild zurück. Das Gremium will seine Rentenreformpläne Ende Juni offiziell vorstellen. Iris Seiram im Hauptstadtstudio. Also hier geht es wohl erstmal nur um einen möglichen Diskussionsstand. Wie kann man diese Meldung einordnen?
4: Ja, und das ist ganz wichtig, nochmal zu betonen, möglicher Diskussionsstand, weil teilweise sogar die Zahlen, die in dieser Meldung aufgerufen wurden, dementiert werden. Es geht ja nicht nur um die, um das Renteneintrittsalter, sondern auch um eine angebliche niedrigere, um ein niedrigeres Rentenniveau. Also da wird ganz klar gesagt, das stimme so nicht. Und man muss sagen, dass das so isoliert betrachtet, wenn man nur auf diese Maßnahmen guckt, die heute Gegenstand dieser Berichterstattung sind, dann hätte das durchaus auch eine gewisse Schlagseite zu Lasten der Arbeitnehmer, sodass auch die Abwehrreflexe, die wir auf diese Meldung hören, vor allen Dingen aus dieser Richtung kommen. Was korrekt ist, ist, dass diese Kommission sich aber mit solchen Fragen durchaus auseinandersetzt. Also da wird schon auch geprüft, wie man die Rente stabil hält, eben halt auch mit solchen Maßnahmen. Aber am Ende soll halt ein Gesamtpaket dastehen, das etwas breiter auch prüft, nicht nur zu Lasten der Arbeitnehmer, sondern vielleicht auch, wie man das auf der Arbeitgeberseite noch mal etwas steuern kann. Also auf Grundlage dieser isolierten Meldung kann man heute eigentlich keine seriöse Bewertung vornehmen.
1: Trotzdem heute ja viele Reaktionen. Zeigt das nochmal, wie existenziell das Thema Rente ist?
4: Ja, absolut. Und existenziell ist da, glaube ich, auch das genau richtige Wort. Es betrifft sehr viele Menschen und es geht eben auch an die Existenz. Aber es ist auch eine doch durchaus nochmal weitere Belastungsprobe für diese Koalition, ob sie es schafft, am Ende ein ja geeintes Gesamtpaket hinzubekommen. Aber an der Schärfe der Diskussion und Kommentierung, die wir heute erleben, das könnte durchaus auch ein Vorgeschmack sein auf das, was dann noch kommt.
1: Iris Seiram, vielen Dank. Die Bundesregierung will die Verteidigungsfähigkeit des Landes stärken, auch durch mehr Einfluss in der Rüstungsindustrie. Der Bund hat sich deshalb entschieden, beim deutsch-französischen Panzerbauer KNDS einzusteigen, mit zunächst 40%. Frankreich hält zurzeit 50% der Anteile. Beide Seiten sollen dennoch gleichberechtigt sein, zum Beispiel bei wichtigen Entscheidungen über Arbeitsplätze oder Standorte von KNDS. Der Konzern produziert Waffensysteme wie den Kampfpanzer Leopard 2. Eine blinde Frau ist mit einer Schadensersatzklage wegen Diskriminierung vor dem Bundesgerichtshof gescheitert. Die Frau war am Knie operiert worden und sollte eine Reha antreten. Die Reha-Klinik lehnte ihre Aufnahme jedoch ab. Das Gericht hält das für zulässig. Die Kosten für den zusätzlichen Betreuungsaufwand könne man nicht der privaten Klinik anlasten.
5: Renate S. hat keine schönen Gedanken an den Sommer 2022. Damals sollte sie nach einer Knie-OP in die Reha. Mit der Klinik war alles besprochen, doch dann wurde sie dort nicht aufgenommen.
6: Der erste Satz war gleich nicht guten Tag, wie geht's Ihnen oder irgend so etwas, sondern gleich, wir nehmen Sie nicht auf, weil Sie blind sind.
5: Die Klinik hält dagegen, wegen der Behinderung wäre vor Ort ein zusätzlicher Betreuungsaufwand nötig geworden. Für Renate S. aber war klar, sie wurde wegen ihrer Behinderung diskriminiert. Deshalb hat sie die Klinik auf Entschädigung verklagt. Die gibt es nach dem Allgemeinen Gleichbehandlungsgesetz, wenn Menschen bei alltäglichen Verträgen wegen bestimmter Merkmale wie auch einer Behinderung benachteiligt werden. Dieses Benachteiligungsverbot habe die Klinik aber nicht verletzt, urteilte der BGH heute und wies die Klage ab. Denn gegenüber privaten Unternehmen wie der Klinik gäbe es keinen Anspruch, dass sie besonderen Mehraufwand für die Behandlung von Menschen mit Behinderung betreiben, sogenannte Anpassungsleistungen.
7: Das hat seinen Grund unter anderem darin, dass die mit den Anpassungsleistungen verbundenen Kosten nicht einzelnen Privaten aufgebürdet werden können, sondern die Finanzierung durch Steuern und andere Abgaben von der Allgemeinheit zu tragen sind.
5: Damit haben es Menschen mit Behinderung schwer, sich in privaten Reha-Kliniken, beim Arzt oder im Krankenhaus gegen Ungleichbehandlung zu wehren. Klägerin Renate S. teilte schriftlich mit, sie sei von dem Urteil zutiefst enttäuscht.
1: Und hier noch die Wetteraussichten. Morgen in vielen Landesteilen sonniges Wetter mit nur lockeren Quellwolken im Norden und Osten. Neben Sonne teilweise dichte Wolkenfelder, aber trocken. 17 bis 30 Grad.
8: Die Außenminister der 32 NATO-Staaten kommen heute zu einem zweitägigen Treffen in Schweden zusammen. Bei den Beratungen in Helsingborg soll es unter anderem um den Ausbau der europäischen Verteidigungsfähigkeit gehen. NATO-Generalsekretär Rutte bekräftigte vor dem Treffen auf einer Pressekonferenz mit Schwedens Regierungschef Kristersson außerdem noch einmal die Unterstützung durch das Bündnis für die Ukraine. Für Deutschland nimmt Bundesaußenminister Wadefuhl an dem Treffen teil. Und das Treffen beobachtet für uns Tina Hassel in Helsingborg. Tina, US-Außenminister Rubio wird ja morgen zum Treffen mit seinen NATO-Kollegen erwartet. Welche Botschaft ist denn da von ihm zu erwarten?
9: Ja, alle hier sind sehr gespannt, wenn Marco Rubio kommt. Es hatte ja auch lange nicht festgestanden, ob er denn kommt. Und man erwartet vor allem eines, Klarheit. Denn das ist ja das erste Treffen mit den USA seit den angedrohten Truppenreduzierungen. Und selbst die NATO weiß ja nicht, wie viel US-Soldaten jetzt wirklich abgezogen werden. Auch nicht genau von wo und wann. Ob es um Rotationen geht oder ob eben wirklich Truppen gar nicht mehr kommen. Und da geht es um Verlässlichkeit. Die 5000 US-Soldaten, die aus Deutschland abgezogen werden sollen, die waren ja eine Art Bestrafung für eine kritische Äußerung des Kanzlers, über die sich US-Präsident Trump wohl geärgert hat. Jetzt sollen aber plötzlich auch 4000 US-Soldaten nicht mehr nach Polen rotieren. Das versteht niemand, denn Polen ist eine Art Musterschüler in der NATO. Und deshalb braucht man da morgen Klarheit und hofft, dass Rubio das auch liefern wird.
8: Aber wie geht denn die NATO bis dahin mit dem US-Truppenabzug aus Europa um?
9: Ja, das ist schwierig. Man ist im Prozess einer geplanten Lastenverteilung, bei der die Europäer und die Kanadier immer mehr übernehmen. Da geht es vor allem darum, konventionell so hoch zu fahren, dass man die USA vor allem nur noch für die nukleare Abschreckung braucht, sich ansonsten aber zunehmend unabhängig macht. Da geht es auch um die Übernahme politischer Verantwortung in der NATO. Die drei gemeinsamen Führungskommandos sollen ja dann europäisch geleitet werden. Die Component Commands, also die Teilstreitkräfte, würden dann nur noch amerikanisch geführt. Das geht, darauf stellt man sich ein, wenn es wirklich auch geregelt ist und keine Lücke bei der Abschreckung gerissen wird. Und genau daran gibt es im Moment einige Zweifel.
8: Ist das dann auch schon quasi der Versuch, sich langfristig unabhängiger von den USA zu machen?
9: Ja, genau das ist es. Und deshalb will und muss man die europäische Säule in der NATO stärken durch den Ausbau eigener Streitkräfte mit mehr Soldaten, aber eben auch mehr Material. Dafür soll und muss die Rüstungsproduktion schnell hochgefahren werden, muss mehr produziert werden, aber auch mehr gemeinsam beschafft werden. Und man will eben enger mit der Ukraine zusammenarbeiten.
8: Stichwort Ukraine. Der Ukraine-Krieg ist wieder großes Thema natürlich, auch bei diesem Treffen. Zuletzt waren ja mehrfach ukrainische Drohnen im baltischen Luftraum unterwegs. Da mussten Menschen sicherheitshalber in Schutzräume fliehen. Wird das heute thematisiert in Helsingborg?
9: Ja, das wird thematisiert. Und eben hatte ja auch schon Generalsekretär Rutte und der schwedische Premierminister dazu Stellung genommen in einer ersten Pressekonferenz. Mehrere Tage, auch heute wieder, sind eben ukrainische Drohnen im Baltikum eingedrungen. Ob die quasi unglücklich da runtergeholt wurden oder aber, und das ist die Vermutung hier, ob sie möglicherweise von Russland gekapert wurden, umgelenkt wurden, um hier Unruhe zu verbreiten. Das weiß man nicht. Dazu wollte sich Rutte auch eben nicht äußern. Aber beide und auch der Generalsekretär Rutte haben ganz klar gemacht, dass alles passiert nur, weil Russland eben die Ukraine überfallen hat. Und der Verantwortliche dafür sei Russland. Das wird aber heute hier auch angesprochen werden.
8: Und welche Rolle werden weitere Hilfen für die Ukraine spielen?
9: Das wird heute eine größere Rolle spielen, denn heute bei dem Abendessen der NATO-Außenminister wird auch der ukrainische Außenminister mit dabei sein. Vor allem Deutschland drängt darauf, dass die Finanzierung der Ukraine gerechter verteilt wird. Das sind wenige Länder, die da sehr viel machen. Auch Gastgeber Schweden schultert da sehr viel. Andere tun das weniger. Und da will man heute über einen Prozess sprechen, über einen Mechanismus, wie das verbindet. Verbindlicher, verlässlicher und aber eben auch solidarischer geschultert werden kann.
8: Zum NATO-Treffen in Helsingborg war das Tina Hassel. Vielen Dank. Nun ist es also offiziell, Manuel Neuer wird als Nummer 1 im Tor zur WM fahren. Bundestrainer Julian Nagelsmann hat am Mittag seinen Kader für die Weltmeisterschaft in den USA, Mexiko und Kanada bekannt gegeben. Und dabei hat er das bestätigt, was schon seit Tagen diskutiert und auch spekuliert wurde. Neuer kehrt ins DFB-Team zurück. Der Weltmeister war nach der Heim-EM 2024 eigentlich zurückgetreten. Nun wird der mittlerweile 40-Jährige also seine 5. Weltmeisterschaft bestreiten. Für den Bayern-Keeper wird Torhüter Oliver Baumann von der TSG Hoffenheim seinen bisherigen Posten als Nummer 1 im Tor wieder räumen müssen.
3: Jeder weiß, glaube ich, welche Aura den Manu umgibt, welche Qualitäten er hat, was auch einer Mannschaft gibt. Und dann, wie gesagt, eingangs zu den 3 besten Torhütern des Landes gehört er zweifelsfrei. Und deswegen ist er verdientermaßen dabei. Und er hat sich dazu bekannt, nochmal ein Turnier zu spielen. Wir planen mit ihm als Nummer 1. Mit dem Wissen, dass wir, ich sage es mal, eine Weltklasse 1B-Lösung, die wir installiert haben, ebenfalls dabei haben.
8: Ja, mein Kollege Christian Adolf war live bei der Kaderbekanntgabe in Frankfurt. Christian, es wurde seit Tagen viel diskutiert und spekuliert. Jetzt haben wir also ein klares Ranking. 1A Manuel Neuer, 1B Oliver Baumann. Wie kommt diese Entscheidung an?
10: Also Julian Nagelsmann hat hier, und das muss man wirklich sagen, selbstkritisch auch angefügt und gesagt, ja klar habe ich mir viele Gedanken gemacht und natürlich ist jetzt die Entscheidung auf Manuel Neuer als Nummer 1 gefallen. Aber er weiß auch, dass diese Entscheidung nicht ganz unumstritten ist, dass natürlich viele Kommentare jetzt auch schon draußen sind, die sagen, okay, so kann das der Bundestrainer kommunikativ auch nicht machen. Aber er sagt auch klar, okay, er weiß, dass das eine strittige Entscheidung ist und dass eben die WM zeigen muss, ob seine Entscheidung eben auch richtig war. Und es wurde ja schon angesprochen, die 3 besten Torhüter in Deutschland sollen zur WM. Er hat sich für Manuel Neuer als Top 3 auch eben logischerweise dann innerhalb dieser Top 3 entschieden und hat gesagt, klar, logisch ist Manuel Neuer ein Spieler, der in diese Top 3 reingehört. Und natürlich durch die Aura, die er hat, wie das der Bundestrainer auch gesagt hat, und eben die wahnsinnige Erfahrung über die Turniere hinweg, spricht eben auch als Nummer 1. Er hat aber auch gesagt, was für ein Schlag das war für Olli Baumann, ihm eben sagen zu müssen, dass er ins zweite Glied zurück muss, dass er nur noch die Nummer zwei ist. Er hat eine tolle WM-Qualifikation gespielt, stand immer parat und jetzt eben dann zurück zu müssen ins zweite Glied war wirklich nicht einfach. Der Bundestrainer hat insgesamt gesagt, dass er wirklich keine schönen Gespräche führen musste, um eben Spielern abzusagen, aber das war eben auch ein ganz besonderes Gespräch und ja, es wird sich eben zeigen, ob das die richtige Entscheidung war. Julian Nagelsmann hat das 3-4 Mal betont.
8: Jetzt war ja allein die Bekanntgabe des Kaders auch schon ein Thema für sich. Es sind ja immer wieder Namen durchgesickert schon vorab. Dann hat der DFB heute früh schon damit angefangen, auf seinen Social-Media-Kanälen häppchenweise Namen zu verkünden. Dadurch hat ja aber diese offizielle Bekanntgabe ziemlich an Spannung verloren, oder?
10: Ja, absolut. Es war im Prinzip schon fast alles bekannt, als hier Julian Nagelsmann um 13 Uhr auf die Bühne kam. Es war dann natürlich schon eine stimmungsvolle Bekanntgabe. Es war so ein kleines Rondell, so eine Zuschauertribüne aufgebaut. Es waren Schulklassen eingeladen. Der Bundestrainer saß auf einem Stuhl vorne auf der Bühne und hat dann in Ruhe auch alle Fragen der Journalisten beantwortet. Aber klar, es ist natürlich eine Geschichte, wenn vorher alle Namen eben schon bekannt werden und vor allem diese krasse Personalie auch rund um Manuel Neuer, dass dann die Spekulationen hochschießen und das bekommt natürlich auch die Nationalspieler mit. Und das ist natürlich auch eine Aufgabe von Julian Nagelsmann, das nach innen ins Team seine Entscheidungen auch zu verkaufen. Er hat das hier auf der Bühne auch sehr ja, klar auch formuliert, dass er alle Entscheidungen auch entsprechend formuliert hat gegenüber den Spielern und eben, dass er auch keine schönen Gespräche führen musste. Aber letztendlich ist diese Kaderbekanntgabe, so wie es jetzt auch in den letzten Jahren gelaufen ist, dann eigentlich hinfällig. Da könnte man eigentlich auch im Prinzip hier eine kurze PowerPoint-Präsentation laufen lassen. Und das ist es, weil eigentlich im Prinzip schon alles bekannt war.
8: Hinter dir sehen wir auch gerade eine der erwähnten Schulklassen, die wollen auch gerne mal ins Fernsehen. Gab es denn größere Überraschungen jetzt überhaupt noch aus deiner Sicht?
10: Na gut, also ich finde schon, dass zum Beispiel so ein junger Spieler wie Lennart Kahl eben wirklich seine WM-Chance bekommt, ist schon toll. Er hat ja bei den Bayern wirklich eine überragende Saison gespielt bei seinen Einsätzen, hat sich das verdient. Alexander Pavlovic, ein junger Spieler, der viel Verantwortung bekommt, dann natürlich auch im Mittelfeld, der wieder fit ist, der dieses Vertrauen auch bekommt und Julian Nagelsmann eben sagt, okay, das ist einer, auf den wir setzen. Er hat sich natürlich auch zum Beispiel vor einem Sturm für Maximilian Bayer entschieden und eben nicht zum Beispiel, wie auch spekuliert wurde, für Tim Kleindienst. Und das ist natürlich eben, sind so diese kleinen Entscheidungen, die dann eben auch diskutiert wurden. Aber insgesamt natürlich mit Joshua Kimmich, mit einem Jamal Musiala, mit einem Florian Wirtz, das sind alles Namen, die der Bundestrainer braucht, diese Weltklasse-Qualität. Und ja, da standen eben schon viele Namen fest. Und natürlich so eine Personalie, für die es schwer war, ist natürlich Matthias Ginter, der jetzt auch ja gestern im Europa-League-Finale stand, der es nicht in den Kader geschafft hat. Das ist wirklich, fand ich, so eine Personalie, die, ja, die eigentlich für Matthias Ginter hätte vielleicht auch ausfallen können, weil er bei Freiburg einfach als Kapitän vorangegangen ist. Und ja gut, so sind eben die Entscheidungen hier so gefallen, wie sie gefallen sind.
8: Jetzt werden ja auch einige das erste Mal überhaupt miteinander spielen bei diesem WM-Turnier. Was traust du denn dem heute benannten Kader zu?
10: Also das ist natürlich eine große Konkurrenz, die Deutschland da zu bespielen hat bei der WM. Frankreich, Spanien, England, wir alle wissen, was da für Weltklasse-Spieler eben spielen. Und so hat Julian Nagelsmann gesagt, natürlich, Deutschland will auch Weltmeister werden, wie viele andere Teams auch. Er hat gesagt, will, nicht muss oder wie auch immer. Er weiß das ganz klar einzuschätzen, aber trotzdem mit dieser Motivation reinzugehen, da alles reinzugeben und vielleicht eben diese Weltklasse aus seinen Spielern eben rauszukitzeln, das wird die große Aufgabe. Aber es ist eben auch ein Mammutturnier in Mexiko, USA und Kanada und da wird es auch darauf ankommen, ja, wie gut, wie ja, Julian Nagelsmann das auch schon gesagt hat, dieses Team zusammen wachsen kann.

0: kann, welchen Team-Spirit man entwickeln kann, welchen langen Atem man auch in diesem Turnier eben haben kann. Und da wird es auf viele Faktoren ankommen, um eben weit zu kommen. Und es ist nicht selbstverständlich mehr, dass Deutschland vielleicht ein Halbfinale oder Finale spielt. Da muss wirklich viel zusammenkommen, dass die deutsche Mannschaft da vorne mitspielen kann.
1: Dankeschön, Christian Adolf nach Frankfurt am Main. Der Freiburger Traum vom ersten internationalen Titel ist gestern Abend geplatzt. Im Finale der Europa League in Istanbul mussten sich die Breisgauer Aston Villa mit 0:3 geschlagen geben. Nach 2 Gegentoren kurz vor der Pause entschieden die Engländer die Partie dann ziemlich früh für sich. In der 58. Spielminute erzielte Morgan Rogers schließlich dann den 3:0-Endstand zugunsten des favorisierten Premier League-Clubs. Für Aston Villa-Trainer Unai Emery ist es bereits der 5. Europa League-Titel. Er gewann ihn schon 3-mal mit dem FC Sevilla, zuletzt 2021 mit Villarreal und nun eben mit Aston Villa. Bei Freiburgs Trainer Jürgen Schuster war die Enttäuschung nach der Partie natürlich groß.
2: Es fühlt sich nicht schön an, aber ich bin mir sicher,
3: dieser Moment wird uns sportlich helfen, in der Zukunft eine bessere Mannschaft dann eben auch zu sein.
1: Union Berlin hat Mauro Lustrinelli als neuen Trainer verpflichtet. Das gab der Verein heute bekannt. Der 50 Jahre alte Schweizer folgt damit auf Marie-Louise Ether. Lustrinelli hat in der Schweiz gerade ein Fußballmärchen geschrieben und den Aufsteiger FC Thun sensationell zum Titel geführt. Zuvor coachte er unter anderem die Schweizer U21-Nationalmannschaft. Heute Abend trifft Wolfsburg-Trainer Dieter Hecking mit seiner Mannschaft in Relegationshinspiel auf Paderborn. Der Drittletzte der ersten Liga muss gegen den Drittbesten der zweiten Liga ran. Das Hinspiel für heute ist für die Wolfsburger ein Heimspiel. Das Rückspiel Pfingstmontag findet dann in Paderborn statt. Dann wird sich entscheiden, wer von beiden in der nächsten Saison noch erstklassig oder dann erstklassig spielen darf.
4: Hier kann Großes entstehen. Paderborn macht sich hübsch für den Fall der Fälle. Streetart-Künstler Sebastian Lange rechnet schon länger mit dem Aufstieg des SC.
5: Wir haben ungefähr vor 3 Monaten sind wir in die Planung gegangen. Und damit wir rechtzeitig fertig werden.
4: Die gesamte Stadt richtet sich darauf ein, hier etwas ausrichten zu dürfen am Rathaus.
6: Wir sind stolz auf den SC Paderborn, dass es in die Relegation geschafft hat. Und wir werden mal schauen, was in den beiden Spielen rauskommt und sind guter Dinge.
4: Das ist der Gegner. Wolfsburg. Nach einer grausamen Saison haben sie es mit dem 3:1-Sieg auf St. Pauli gerade noch so auf den Relegationsplatz geschafft. Also nichts von enttäuschtem Bundesligisten, der nachsitzen muss.
7: Auch wenn jetzt alle sagen, ja, Wolfsburg hat vielleicht mehr zu verlieren. Wir haben was gewonnen, nämlich dass wir diese beiden Spiele noch spielen dürfen. Und deshalb ist die Mannschaft nicht lockerer oder angespannter. Sie weiß, dass sie, das hat man glaube ich auch gerade ihr, auch nach dem St. Pauli-Spiel gleich gemerkt, dass sie überhaupt nicht großartig gefeiern wollten dafür, dass wir jetzt 16. geworden sind.
4: Der Erleichterung nach dem gewonnenen Relegationsplatz-Endspiel folgt die Fokussierung auf Paderborn. Aber
7: wir, wie in den letzten Wochen auch, haben nicht so viel auf die Gegner geguckt. Wir haben immer auf das geguckt, wie wir am besten mit den Begebenheiten zurechtkommen. Und ich glaube, wir sollten auch da bei uns bleiben und es genauso wieder machen.
4: Der SC bleibt trotz aller Begeisterung der Underdog. Aber mit viel Emotionen wollen sie in Wolfsburg alle zusammen einen Grundstein legen.
8: Ich habe den Bürgermeister getroffen. Schule wird ausfallen und die ganzen Betriebe werden ab 14 Uhr dicht machen, sodass quasi ganz Paderborn nach Wolfsburg kommen kann.
4: So könnte der kleine SC Paderborn am Ende ganz groß rauskommen.
1: So, und jetzt kommen wir zum Eishockey. Da findet in der Schweiz ja gerade die WM statt. Für die deutsche Nationalmannschaft lief es bisher nicht so gut. In den ersten 3 Spielen gab es 3 Niederlagen. Gestern ging es dann gegen Olympiasieger und Titelverteidiger USA. Und ausgerechnet da konnte sich die DEB-Auswahl immerhin einen Punkt erkämpfen. Das Team von Bundestrainer Harald Kreis musste sich am Ende dann aber doch mit 4:3 im Penaltyschießen geschlagen geben.
9: Über den Kampf ins Spiel und mehr Schüsse aufs Tor, das wollte Bundestrainer Harald Kreis sehen und seine Mannschaft lieferte schon nach 60 Sekunden. Tiffels scheitert zunächst, setzt aber nach. Seider hat dann etwas Platz und der Handgelenkschuss, der sitzt. Das erste Turniertor für Kapitän Moritz Seider, den NHL-Star der Detroit Red Wings. Die USA kommen mit deutscher Hilfe zum Ausgleich. Den Fehler nutzt Howard zum 1:1. Im zweiten Drittel lag der Weltmeister dann 2:1 vorne. Aber Freddy Tiffels macht den Ausgleich. Der Stürmer vom Meister Eisbären Berlin beschenkt sich selbst zum 31. Geburtstag. Marc Michaelis bringt Deutschland dann 3:2 in Front. Die USA retten sich mit dem Ausgleich in die

0: Overtime. Die Entscheidung fällt dann im Penalty-Schießen. 4:3 für die USA.
1: Für mich waren wir nah dran an die 3 Punkte. Aber das hat gezeigt, eben mit welcher Bereitschaft und kämpferischer Einsatz die Mannschaft heute agiert hat. Und ja, wie gesagt, schade um die 2 Punkte.
2: Aber ich glaube, wir können trotzdem von diesem Punkt sehr viel Energie nehmen, sehr viel Kraft. Wir hatten vor 3 Jahren eine ähnliche Geschichte zur Silbermedaille, dass wir mit 3 Niederlagen ins Turnier gestartet sind. Und in so einem Turnier ist jeder Punkt riesig. Deswegen nehmen wir den jetzt mit, wir analysieren das Spiel und hoffentlich können wir die positiven Dinge jetzt weiterführen.
0: Es wäre dann wahrlich eine Punktlandung. Was der eine Zähler wert ist, wird man sehen. Morgen muss der erste Sieg her gegen Ungarn.
3: So, und vom gefrorenen Wasser zum flüssigen. Lange Zeit war der Deutschlandachter ja das Flaggschiff des Deutschen Ruderverbandes. Zuletzt gehörte der Deutschlandachter allerdings nicht mehr zur absoluten Weltspitze. Das soll sich nun aber wieder ändern, vor allem auch durch eine neue Besetzung.
4: Es soll wieder vorangehen, sagt Sabine Tschäge. Denn zuletzt lief es für das deutsche Paradeboot gar nicht. Bei der WM 2025 verpasste der Achter das Finale, eine historische Niederlage.
5: Es war für uns schon bitter, weil man hat halt hinterher auch gesehen, im B-Finale, was wir dann gewonnen haben, von den Zeiten her, wären wir auch um eine Platzierung auf dem Treppchen mitgefahren. Nur es lässt sich dann nicht mehr revidieren. Und das macht es dann schon sehr, sehr, sehr bitter.
4: Ähnlich dramatisch der Start ins Jahr 2026 beim Ruder-Trainingslager in Portugal. Ein Sturm verursacht einen Schaden in Höhe von einer knappen 500.000 Euro.
5: Wir hatten halt Riesenglück, dass der Achter nichts abbekommen hatte und wir noch so 2, 3 Boote hatten, die auch funktioniert haben. Wir kennen halt Wetterkapriolen, wir kennen auch unvorhersehbare Sachen. Und muss man dann ein bisschen sportlich sehen als Übung, auch damit dann klarzukommen.
4: Jetzt geht der Blick nach vorn. Bei der WM in Amsterdam im August soll eine Medaille her. Entscheidend dafür die bestmögliche Besetzung des Achters.
5: Wir haben jetzt seit 21 halt auch ein paar Erfahrungswerte mit den jüngeren Leuten, die jetzt auch eine konstantere Leistung inzwischen bringen. Und insofern kristallisiert sich das auch etwas klarer heraus.
4: Sabine Tschäge steht unter Druck. Für Experimente bleibt keine Zeit. Die 8 stärksten Ruderer müssen her.
3: Einen schönen guten Tag, hier ist die Tagesschau in 100 Sekunden. Deutsches WM-Team nominiert. Bundestrainer Nagelsmann hat am Mittag den 26-Mann-Kader für die Fußballweltmeisterschaft bekannt gegeben. Als Nummer 1 im Tor fährt Manuel Neuer mit. Als WM-Neulinge sind unter anderem Leveling, Pavlovic, Karl, Brown und Bayer mit dabei. Im ersten WM-Spiel trifft Deutschland am 14. Juni auf Curaçao. NATO-Außenminister treffen sich in Schweden. Im Zentrum der 2-tägigen Beratungen in Helsingborg stehen wohl der Krieg in der Ukraine, die Prüfung der Lastenverteilung innerhalb des transatlantischen Bündnisses und eine Stärkung der Rüstungskooperation. Die Minister wollen gemeinsam den NATO-Gipfel im Juli in Ankara vorbereiten. Merz plädiert für Sonderstatus der Ukraine. Weil die Beitrittsverhandlungen zur EU langwierig sind, hat der Kanzler der EU vorgeschlagen, die Ukraine zunächst als assoziiertes Mitglied aufzunehmen. Volle Mitgliedschafts- und Stimmrechte soll das Land aber zunächst nicht bekommen. Rüstungskonzern KNDS begrüßt den Einstieg des Bundes. Das erklärte jetzt Verwaltungsratschef Enders. Regierungskreisen zufolge ist zunächst eine Beteiligung von 40% geplant. KNDS ist Hersteller von Waffensystemen wie dem Kampfpanzer Leopard 2. Aktuell gehört der Konzern einer deutschen Familienholding sowie der französischen Regierung. Schuldspruch gegen Airbus und Air France. Knapp 17 Jahre nach einem Flugzeugabsturz zwischen Rio und Paris hat ein Pariser Berufungsgericht beide Unternehmen wegen fahrlässiger Tötung verurteilt. Sie müssen jeweils die Höchststrafe von 225.000 Euro zahlen. Mit dem Absturz waren 228 Menschen gestorben, unter ihnen 28 Deutsche. Das Wetter morgen in vielen Landesteilen sonnig mit nur lockeren Quellwolken. Im Norden und Osten neben Sonnenschein noch teilweise dichte Wolkenfelder, aber immer trocken. Höchstwerte von 17 bis 30 Grad. Fast 17 Jahre nach dem Absturz einer Air France-Maschine auf dem Weg von Rio de Janeiro nach Paris hat ein französisches Berufungsgericht ein Urteil gesprochen. Die Richter verurteilten die Airline und den Flugzeug.

0: Flugzeugbauer Airbus wegen fahrlässiger Tötung und verhängten eine Geldstrafe von jeweils 225.000 Euro. Bei dem Absturz waren 228 Menschen ums Leben gekommen. Und damit zu Michael Strempel in Paris. Ja, nach dem jahrelangen Prozess jetzt also das Urteil. Wie kommt dieses Urteil an? Welche Bedeutung hat es für die Angehörigen der Opfer und für die beiden Unternehmen?
1: Für die Angehörigen hat das Urteil ganz praktisch zunächst gar keine Auswirkungen, denn das war ein Strafprozess. Und individuelle Schadensersatzforderungen, die werden Zivilrecht verhandelt oder auf dem Weg von Vergleichen gelöst. Das hat es in diesem Fall überwiegend wohl auch schon gegeben. Aber für die Unternehmen ist das Urteil sehr bedeutsam. Dabei sind die 225.000 Euro Strafe für jedes der beiden Unternehmen nicht das große Problem. Die können die bezahlen, sondern der Schuldspruch an sich. Denn die Richter sind jetzt, anders als das in der ersten Instanz war, der Überzeugung, dass Fehler und Versäumnisse beider Unternehmen, also von Airbus wie von Air France, unmittelbar Einwirkungen auf diese Flugzeugkatastrophe hatten. Und das ist nicht nur ein Imageproblem, das zeigt auch, dass das Gericht die Verantwortung der Unternehmen für technische Qualität der Flugzeuge, aber auch für die Ausbildung der Crew sehr, sehr hoch einschätzt.
0: In der ersten Instanz hatten die Richter das ja nicht so gesehen, da wurden beide Unternehmen freigesprochen. Was führte denn jetzt zu dem Schuldspruch?
1: Das erstinstanzliche Urteil, das hatte teilweise auch wirklich Empörung ausgelöst, hatte möglicherweise jetzt auch Einfluss darauf, dass es in der zweiten Instanz anders gelaufen ist. Damals bestand der Verdacht, hier wolle die französische Justiz französische Unternehmen schützen. Air France natürlich, Airbus ist ein deutsch-französisches, aber eben auch ein französisches Unternehmen. Und das hatte schon auch für Diskussionen gesorgt, denn es war ja klar, es gab technische Probleme. Es gab nicht nur das Versagen der Crew, das hat auch eine wesentliche Rolle gespielt, aber die Geschwindigkeitsmesser, die sogenannten Pitot-Sonden, die an einem Flugzeug außen angebracht werden, die sind bei diesem Airbus aller Wahrscheinlichkeit nach vereist gewesen, haben deshalb keine korrekten Daten geliefert. Und das ist ein Problem, dass Airbus bekannt war, dass sowas auftreten konnte, aber laut Gericht wurde dieses Problem nicht ernst genug genommen, es wurde nicht ausreichend darauf hingewiesen. Und die Frage, ob die Air France-Piloten auf so Notsituationen, wo sie falsche Daten haben, wo der Luftstrom abreißt über einer Maschine und die Maschine deshalb die Höhe nicht halten kann, ob die darauf in der Ausbildung auch ausreichend vorbereitet wurden, das stand eben auch im Raum. Und die Richter waren heute der Meinung, nein, Air France hat seine Leute nicht ausreichend vorbereitet.
0: Ein Absturz also, der hätte vermieden werden können. Schauen wir noch mal auf die Katastrophe von 2009 zurück. Welche Bedeutung hatte dieser Absturz des französischen Airbus mit 228 Passagieren denn für Air France?
1: Das war die bislang größte Katastrophe der französischen Luftfahrt. Und es waren Passagiere aus etlichen Ländern betroffen, 28 Deutsche darunter. Und ich erinnere mich selbst noch sehr gut, ich stand damals als Reporter am Flughafen Charles de Gaulle, als die Angehörigen informiert wurden, dass es keine Überlebenden gab. Für Air France war diese Katastrophe ein Trauma, die noch lange Nachwirkungen für das Unternehmen hatte.
0: Ist denn der Prozess um den Absturz jetzt endgültig abgeschlossen oder kann da noch mehr kommen?
1: Er ist nicht unbedingt abgeschlossen. Es besteht jetzt noch die Möglichkeit, ins Revisionsverfahren zu gehen. Das heißt, das Urteil noch mal gerichtlich überprüfen zu lassen, nicht den Prozess noch mal neu aufzurollen. Das ist jetzt vorbei. Aber eine Revision, die ist möglich. Es ist bislang noch offen, ob die beiden Unternehmen diesen Weg gehen werden.
0: Michael Strempel, danke für diese Informationen und Einschätzungen nach Paris.
1: Gern.
0: Bis zur Sommerpause des Bundestages will die Koalition ihr großes Reformpaket geschnürt haben. Um Steuern geht es da unter anderem, um die Rente, um den Abbau von Bürokratie und noch einige Themen mehr. Die Regierung möchte die Gewerkschaften dabei einbeziehen. Deswegen soll es am 10. Juni ein Gipfeltreffen geben. Und das scheint auch nötig, denn einige Positionen sind verhärtet, besonders im Streit um flexiblere Arbeitszeiten. Die Gewerkschaften drohen da sogar mit Straßenprotesten, sollte der 8-Stunden-Arbeitstag angetastet werden.
2: Vor knapp einem Jahr war die Welt noch in Ordnung. Beim Thema Mindestlohn konnten sich der Deutsche Gewerkschaftsbund und die Arbeitgeber einigen. Man habe eine konstruktive Lösung gefunden, schrieb der DGB. Heute ist der Ton deutlich rauer geworden, vor einer Woche beim DGB-Kongress. Der Kanzler wird ausgebuht, als er seine Reformvorhaben ankündigt. Zum Beispiel die Rentenreform. Eine Gesundheitsreform? Und auch die Frage, ob 8 Stunden am Tag gearbeitet werden soll oder ob man da flexibler werden muss. All das

0: Herr Merkel. Und da waren die Gewerkschaften eingebunden. Da hat die Abstimmung sehr gut geklappt. Das waren aber eher konjunkturelle Probleme, die zu lösen waren. Jetzt haben wir halt einschneidende Strukturreformen zu bewältigen. Und da ist das Ganze natürlich viel, viel schwerer.
1: Die Bundesregierung wird Reformen auf den Weg bringen. Entweder mit Zustimmung der Gewerkschaften oder ohne. Ohne dürfte der deutlich steinigere Weg werden.
2: Meine Kollegin Anke Plättner hat über genau dieses Thema mit DGB-Chefin Jasmin Fahimi gesprochen.
3: Frau Fahimi, am 10. Juni sind Sie eingeladen im Kanzleramt zusammen mit den Arbeitgebern. Was legen Sie denn auf den Tisch? Was sagen Sie, was sind Sie bereit zu geben, damit Arbeitsplätze gesichert werden in Deutschland?
4: Es ist nicht eine Frage, wer auf was verzichtet, sondern die Frage ist, welche Reformen braucht dieses Land? Und reine Kürzungsprogramme und Einschränkungen von Arbeitsrechten schaffen kein Wachstum, schaffen keine Innovation und Produktivität. Und deswegen wollen wir darüber reden, wie ein Pakt für Wachstum und Innovation aussehen kann. Also, das heißt, wie man die Wirtschaft stärken kann. Mit Blick auf einen EU-Markt, der gerade von außen aggressiv durch Zölle und Industriepolitik anderer angegriffen wird, wie wir neue Wertschöpfungsketten bekommen. Und das heißt eben tatsächlich auch, besser und nicht einfach billiger zu werden.
3: Die Wirtschaft sagt aber, und zu einem Pakt gehören ja dann zwei, die Wirtschaft sagt, wir brauchen zum Beispiel flexiblere Arbeitszeiten. Da haben Sie schon gesagt, ist eine rote Linie. Bleiben Sie bei dieser harten Haltung oder sind Sie da schon auch bereit, sich zu bewegen?
4: Na, wir sind schon seit Jahrzehnten bereit, uns zu bewegen, weil es nämlich tausendfache Regelungen gibt zu flexiblen Arbeitszeiten. Es wird ja immer so getan, als ob man nach 8 Stunden den Stift oder den Schraubenzieher fallen lassen müsste. Das ist natürlich mitnichten so. Das Arbeitszeitgesetz schafft ja Flexibilität mit ohne weiteres 10 Stunden am Tag und noch weiteren Ausnahmen. Das haben wir geregelt. Und worum es jetzt geht, ist allerdings, dass die Arbeitgeber, die keine Vereinbarung mit uns machen, die also den Beschäftigten nicht den Schutz von Tarifverträgen zugestehen, jetzt willkürlich bis zu 13 Stunden am Tag Arbeitsanwesenheit anweisen wollen. Und dagegen wehren wir uns.
3: Aber mit einer maximalen
4: Wochenorientierung. Ja, aber auch mit 48 Stunden in der Woche macht das einen Unterschied, ob ich 3, 4 Tage hintereinander bis zu 13 Stunden arbeiten muss. Also das schafft im Übrigen auch weniger Vereinbarkeit.
3: Ja, also da sagen Sie, da gibt es keine Bewegung bei Ihnen. Jetzt ein anderes Thema ist die Rente. Auch das war eine rote Linie sozusagen, also Absenkung Rentenniveau. Jetzt gibt es Meldungen, dass das Renteneintrittsalter bis zu 70 Jahren erhöht werden soll. Gehen Sie denn damit?
4: Ich finde das interessant, dass sozusagen unter Reformverstand wird, es muss möglichst viele Schmerzen auslösen. Ich sehe in der Rente sehr wohl auch Reformbedarf, zum Beispiel, dass endlich alle auch eine betriebliche Altersvorsorge bekommen. Im Moment sind es nur 50% der Beschäftigten. Da können wir Weichenstellungen vornehmen. Aber ich sage Ihnen auch ganz ehrlich, die Rententhematik ist nicht ein mathematisches Problem, sondern wir müssen vor allem schauen, wie wir die Erwerbstätigen steigern. 2,5 Millionen Frauen in Teilzeit, die gerne mehr arbeiten möchten und es nicht dürfen. 3 Millionen junge Erwachsene, die keine abgeschlossene Ausbildung haben, nicht in den Arbeitsmarkt integriert werden. Viele 55- bis 65-Jährige, die keinen Fuß mehr an den Boden kriegen, wenn sie arbeitslos werden. Fachkräftemangel, den wir auch durch Zuwanderung aus dem Ausland verbessern müssen. Und dieses Erwerbspotenzial zu heben, würde vieles lösen in der Rentenpolitik und darüber wollen wir reden.
3: Okay, darüber wollen Sie reden. Man hat ja das Gefühl, dass die Stimmung gerade sehr angespannt ist. Der Kanzler wurde ausgebuht, die Arbeitgeber schimpfen auf Sie, Sie schimpfen auf die Arbeitgeber. Also das war mal schöner, mal besser, konstruktiver wie beim Mindestlohn. Wie kommen Sie da wieder zusammen? Gibt es schon auch einen Punkt, wo Sie sagen, ja, auch da, wir bewegen uns auch ein Stück? Das habe ich von Ihnen noch nicht gehört.
4: Naja, es ist ganz einfach zu lösen, indem sowohl die Politik als auch die Arbeitgeber aufhören, so zu tun, als ob man auf wirtschaftliche Herausforderungen mit Sozialkürzungen antworten könnte. Und wir haben viele gemeinsame Linien. Wir sind es gewesen, die sich für einen Industriestrompreis eingesetzt haben, die auch für Planbarkeit, für die Reform der Schuldenbremse aufgestellt haben, um eben mehr Investitionen auch tätigen zu können, weil wir einen riesengroßen Infrastrukturstau eben haben, der auch für die Unternehmen schlechte Rahmenbedingungen geschaffen hat. Über viele Dinge in dieser Hinsicht können wir reden, aber Wirtschaftspolitik macht man nicht durch Sozialkürzung.
2: Der KI-Boom beschert dem Chipkonzern Nvidia weiter ein rasantes Wachstum. Im vergangenen Quartal stieg der Umsatz im Jahresvergleich um 85%. Der Gewinn von Nvidia kletterte um fast 150%. auf 53,5 Milliarden Dollar. Nvidia hat sich in den vergangenen 5 Jahren zum Wert

0: wertvollsten Unternehmen der Welt entwickelt. Und damit ja von einem Superlativ zum nächsten. Es geht nämlich einmal mehr um Elon Musk. Der plant ganz Großes. Mehr dazu jetzt von Melanie Böff aus der Frankfurter Börse.
1: Gerüchte, dass Elon Musk mit seinem Raumfahrtunternehmen SpaceX an die Börse will, die gab es ja in der Tat schon länger. Jetzt aber ist die Sache konkreter und vor allem offiziell. SpaceX hat gestern die offiziellen Unterlagen für diesen Börsengang bei der US-Börsenaufsicht SEC eingereicht. Das genaue Datum für den Gang aufs Parkett ist noch nicht bekannt, aber es wird vermutet, dass es vielleicht Mitte Juni soweit sein könnte. Am Ende wird das tatsächlich nicht nur irgendein Börsengang. Es könnte nämlich der größte aller Zeiten werden. Mit diesem Börsengang könnte Musk bis zu 75 Milliarden Dollar einnehmen. Und damit könnte SpaceX als Unternehmen mit 1,75 Billionen Dollar bewertet werden. Also gigantische Zahlen. Und das bedeutet, dieser Börsengang könnte Musk eben zum ersten Billionär der Welt machen. Und auch nach dem Börsengang will Musk weiterhin das Sagen im Unternehmen haben. Und mit diesem Geld eben Weltraumprojekte finanzieren, Menschen auf den Mond bringen, vielleicht irgendwann mal auf den Mars. Musk hat da wirklich große, große Ideen. Er spricht nämlich sogar von Rechenzentren für künstliche Intelligenz im All. Ja, und mit diesem Börsengang setzt eben Elon Musk jetzt auf die Investoren, dass die genauso begeistert sind von seinen Ideen wie er selbst. Aber das müssen wir alles mal ein bisschen abwarten, wie das am Ende läuft. Denn zuletzt hat dieses Unternehmen Milliardenverluste geschrieben.
0: Unternehmen aus dem Ausland haben erneut angekündigt, weniger in Deutschland zu investieren. Das geht aus einer Auswertung der Beratungsgesellschaft EY hervor. Im Jahr 2025 wurden nur noch 548 Projekte angekündigt. Das waren 10% weniger als im Jahr davor. Das ist der niedrigste Stand seit 2009 und schon der achte Rückgang in Folge. Die Berater kommen zu dem Schluss, dass sich andere europäische Standorte momentan deutlich besser entwickeln. Laut dem Allgemeinen Gleichbehandlungsgesetz ist es verboten, Menschen mit Behinderung zu diskriminieren. Darauf beruft sich eine blinde Frau, die eine Reha-Klinik verklagt hat. Nach einer Knieoperation wurde sie von der Klinik abgewiesen. Die Frau geht davon aus, dass sie nur wegen ihrer Sehbehinderung nicht aufgenommen wurde. Der Fall ging bis vor den Bundesgerichtshof in Karlsruhe. Wie das Urteil ausgefallen ist, darüber hat mein Kollege Karl-Georg Salzwedel mit unserem Korrespondenten Christoph Kielbach gesprochen.
2: Nun, die Richter hier am Bundesgerichtshof haben diese Revision letztlich zurückgewiesen. Die Klage der Frau, der blinden Frau, hatte also im Ergebnis keinen Erfolg. Der BGH hat heute gesagt, dass das allgemeine Gleichbehandlungsgesetz für diesen Fall nicht passt und dass gewissermaßen sich kein Anspruch auf Entschädigung für diese Frau ergibt aus dem allgemeinen Gleichbehandlungsgesetz wegen dieser Vorgänge in der Reha-Klinik.
3: Dann schauen wir noch einmal auf den Lebenssachverhalt. Die Klägerin ist blind, wollte nach einer Knieoperation in eine Reha in Nordhessen und wurde dort abgelehnt. Was war der Grund dafür?
2: Nun, die Klägerin sagt, das hat ausschließlich mit ihrer Blindheit zu tun. Und tatsächlich ist wohl zwischen den Parteien auch vieles noch unklar. Aber Einigkeit besteht darüber, dass die Reha-Klinik gesagt hat, gerade wegen der Blindheit dieser Frau hätte das für die Reha-Klinik einen großen Mehraufwand bedeutet. Man hätte gewissermaßen sich anpassen müssen, zusätzlich diese Teilhabe einer blinden Frau in der Reha-Klinik zu ermöglichen. Zumal die Frau ja auch wegen ihrer Knieverletzung auch bewegungseingeschränkt war. Und aus diesem Grund, das war der Sachverhalt, der gewissermaßen den Bundesgerichtshof zugrunde gelegt hat und der letztlich dann auch zu dieser Entscheidung geführt hat.
3: Dann schauen wir genauer auf die heutige Entscheidung. Wie haben die Richter ihr Urteil begründet?
2: Mit dem Sinn und Zweck des AGG, des Allgemeinen Gleichbehandlungsgesetzes. Das ist ein Gesetz, das in Deutschland gilt und das eben dafür sorgen soll, dass Menschen nicht wegen einer Behinderung, aber eben auch wegen ihrer ethnischen Herkunft oder ihrer sexuellen Identität bei Alltagsgeschäften benachteiligt werden willkürlich. Und wenn das geschieht, dann gibt es aus diesem AGG, aus diesem Allgemeinen Gleichbehandlungsgesetz gewisse Ansprüche, unter anderem auch auf Entschädigung. Die kann man zum Beispiel geltend machen, wenn man bei einer Wohnungssuche diskriminiert wird. Das ist in der Vergangenheit vom BGH auch schon so entschieden worden. Aber der BGH sagt, für diesen Fall passt das nicht, das allgemeine Gleichbehandlungsgesetz, weil wir hier nicht über eine willkürliche Entscheidung reden, jemanden, dem gewissermaßen man sagt, mir passt das nicht, dass du blind bist und deswegen will ich dich nicht aufnehmen, sondern weil

0: das, was hier gefordert wäre, einen großen Mehraufwand für die Klinik bedeutet hätte. Sich auf eine blinde Person einzustellen, hätte eben diese Teilhabeleistungen irgendwie sehr viel schwieriger gemacht. Es hätte bedeutet, dass ein zusätzlicher Betreuungsaufwand geleistet werden muss. Und das, so sagt es der BGH, sei gar nicht der Sinn und Zweck dieses allgemeinen Gleichbehandlungsgesetzes. Mit einem solchen Anspruch müsse man sich an die Träger der Sozialleistungen richten, an den Staat letzten Endes, der im Sozialrecht da die Möglichkeiten schaffen muss, dass das machbar ist, dass das bewerkstelligbar ist für blinde Menschen auch. Aber das ist nichts, was gewissermaßen auch mit den ganzen Kosten, die da dranhängen, privaten Parteien aufgebürdet werden kann.
1: Schauen wir noch mal auf den bisherigen Prozessverlauf. Die Klägerin war ja in den beiden Vorinstanzen mit ihrer Klage gescheitert. Das Berufungsgericht meinte, der Anwendungsbereich des allgemeinen Gleichbehandlungsgesetzes sei nicht eröffnet, weil ein Reha-Vertrag wie in diesem Fall kein Massengeschäft ist. Inwieweit ist das auch die Begründung der Richter in Karlsruhe?
0: Das war nicht die Begründung der Karlsruher Richter heute. Wir Journalisten im Verhandlungssaal haben da ein bisschen drauf gewartet, was der BGH dazu sagt. Und im Ergebnis hat der BGH dazu nichts gesagt, weil er gewissermaßen schon vorher abgebogen ist mit dieser Begründung, das AGG ist das falsche Gesetz, um solche Ansprüche durchzusetzen. Diese Frage ist also letztlich noch nicht geklärt worden vom Bundesgerichtshof, weil sie für diesen Fall dann auch nicht geklärt werden musste. Ob das jetzt wirklich Massengeschäfte sind, solche Behandlungsverträge oder nicht, ist also nach wie vor offen. Eben weil der BGH da diese andere Begründung gewählt hat und gesagt hat, schon nach dem Sinn und Zweck des allgemeinen Gleichbehandlungsgesetzes ist das überhaupt nicht geeignet, um solche Ansprüche, die einen solchen Aufwand noch, erhöhten Betreuungsaufwand für private Parteien bedeuten, dann durchzusetzen.
1: Ganz herzlichen Dank für diese Informationen und Einordnungen. Christoph Kehlbach in Karlsruhe.
0: Sehr gerne.
2: Die Außenminister der 32 NATO-Staaten kommen heute zu einem zweitägigen Treffen in Schweden zusammen. Bei den Beratungen in Helsingborg soll es unter anderem um den Ausbau der europäischen Verteidigungsfähigkeit gehen. NATO-Generalsekretär Rutte bekräftigte vor dem Treffen auf einer Pressekonferenz mit Schwedens Regierungschef Kristersson außerdem noch einmal die Unterstützung durch das Bündnis für die Ukraine. Für Deutschland nimmt Bundesaußenminister Wadefuhl an dem Treffen teil. Und das Treffen beobachtet für uns Tina Hassel in Helsingborg. Tina, US-Außenminister Rubio wird ja morgen zum Treffen mit seinen NATO-Kollegen erwartet. Welche Botschaft ist denn da von ihm zu erwarten?
3: Ja, alle hier sind sehr gespannt, wenn Marco Rubio kommt. Es hatte ja auch lange nicht festgestanden, ob er denn kommt. Und man erwartet vor allem eines, Klarheit. Denn das ist ja das erste Treffen mit den USA seit den angedrohten Truppenreduzierungen. Und selbst die NATO weiß ja nicht, wie viel US-Soldaten jetzt wirklich abgezogen werden. Auch nicht genau von wo und wann. Ob es um Rotationen geht oder ob eben wirklich Truppen gar nicht mehr kommen. Und da geht es um Verlässlichkeit. Die 5000 US-Soldaten, die aus Deutschland abgezogen werden sollen, die waren ja eine Art Bestrafung für eine kritische Äußerung des Kanzlers, über die sich US-Präsident Trump wohl geärgert hat. Jetzt sollen aber plötzlich auch 4000 US-Soldaten nicht mehr nach Polen rotieren. Das versteht niemand, denn Polen ist eine Art Musterschüler in der NATO. Und deshalb braucht man da morgen Klarheit und hofft, dass Rubio das auch liefern wird.
2: Aber wie geht denn die NATO bis dahin mit dem US-Truppenabzug aus Europa um?
3: Ja, das ist schwierig. Man ist im Prozess einer geplanten Lastenverteilung, bei der die Europäer und die Kanadier immer mehr übernehmen. Da geht es vor allem darum, konventionell so hoch zu fahren, dass man die USA vor allem nur noch für die nukleare Abschreckung braucht, sich ansonsten aber zunehmend unabhängig macht. Da geht es auch um die Übernahme politischer Verantwortung in der NATO. Die drei gemeinsamen Führungskommandos sollen ja dann europäisch geleitet werden. Die Component Commands, also die Teilstreitkräfte, würden dann nur noch amerikanisch geführt. Das geht, darauf stellt man sich ein, wenn es wirklich auch geregelt ist und keine Lücke bei der Abschreckung gerissen wird. Und genau daran gibt es im Moment einige Zweifel.
2: Ist das dann auch schon quasi der Versuch, sich langfristig unabhängiger von den USA zu machen?
3: Ja, genau das ist es. Und deshalb will und muss man die europäische Säule in der NATO stärken durch den Ausbau eigener Streitkräfte mit mehr Soldaten, aber eben auch mehr Material. Dafür soll und muss die Rüstungsproduktion schnell hochgehen.

0: gefahren werden, muss mehr produziert werden, aber auch mehr gemeinsam beschafft werden. Und man will eben enger mit der Ukraine zusammenarbeiten.
1: Das Stichwort Ukraine. Der Ukraine-Krieg ist wieder großes Thema natürlich, auch bei diesem Treffen. Zuletzt waren ja mehrfach ukrainische Drohnen im baltischen Luftraum unterwegs. Da mussten Menschen sicherheitshalber in Schutzräume fliehen. Wird das heute thematisiert in Helsingborg?
0: Ja, das wird thematisiert. Und eben hatte ja auch schon Generalsekretär Rutte und der schwedische Premierminister dazu Stellung genommen in einer ersten Pressekonferenz. Mehrere Tage, auch heute wieder, sind eben ukrainische Drohnen im Baltikum eingedrungen. Ob die quasi unglücklich da runtergeholt wurden oder aber, und das ist die Vermutung hier, ob sie möglicherweise von Russland gekapert wurden, umgelenkt wurden, um hier Unruhe zu verbreiten. Das weiß man nicht. Dazu wollte sich Rutte auch eben nicht äußern. Aber beide und auch der Generalsekretär Rutte haben ganz klar gemacht, dass alles passiert nur, weil Russland eben die Ukraine überfallen hat. Und der Verantwortliche dafür sei Russland. Das wird aber heute hier auch angesprochen werden.
1: Und welche Rolle werden weitere Hilfen für die Ukraine spielen?
0: Das wird heute eine größere Rolle spielen, denn heute bei dem Abendessen der NATO-Außenminister wird auch der ukrainische Außenminister mit dabei sein. Vor allem Deutschland drängt darauf, dass die Finanzierung der Ukraine gerechter verteilt wird. Das sind wenige Länder, die da sehr viel machen. Auch Gastgeber Schweden schultert da sehr viel. Andere tun das weniger. Und da will man heute über einen Prozess sprechen, über einen Mechanismus, wie das verbindet. Verbindlicher, verlässlicher und aber eben auch solidarischer geschultert werden kann.
1: Zum NATO-Treffen in Helsingborg war das Tina Hassel. Vielen Dank. Lkw-Fahrer halten unser Leben am Laufen und die Regale im Supermarkt zum Beispiel voll. Allerdings wird dieser Beruf immer noch stark von Männern dominiert. Gerade mal 2 bis 3 von 100 Personen, die in einem Lastwagen hinterm Steuer sitzen, sind weiblich. Doch es werden mehr.
2: Okay, in dem Lkw werde ich also heute meinen Tag verbringen. Ich bin echt gespannt auf Melanie Daun. Sie ist 25 Jahre alt und hat ihren Bürojob aufgegeben, um Lkw zu fahren.
3: Für mich ist das Leidenschaft. Total schön und Leidenschaft, weil ja, ich fühle mich damit einfach irgendwie wohl.
2: 10.30 Uhr. Cool. Selem in der Nähe von Trier. Melanie Daun hat erst gestern Abend spät erfahren, was sie heute für eine Tour fährt. Sie fährt ausschließlich tagsüber südliche Eifel, manchmal auch Luxemburg.
3: Heute habe ich ein etwas stressigeres Programm. Also habe meine 4 Kunden innerhalb von einem relativ kurzen Zeitraum abzuholen.
2: 4 Kunden, 300 Kilometer und zwischendrin laden, entladen, Pausenzeiten einhalten. Ein Zeitplan, der nur funktioniert, wenn alles glatt läuft. Sieht gerade nicht so aus.
4: Das ist jetzt ein Unfall.
3: Sieht doch noch aus.
4: Ist aber nichts Größeres.
2: Glück gehabt, kein Stau. Weiter geht's entlang der Mosel. Und ich muss sagen, das hat schon was, der Blick von hier oben. Langsam bekomme ich einen Eindruck davon, was Melanie Daun an ihrem Job so begeistert.
3: Mich fasziniert das einfach, dass ich hoch sitze, weit sehen kann. Man hat vor allem so ein bisschen so seine Ruhe. Also als würde man quasi zu Hause im Homeoffice sitzen.
2: Naja, das mit der Ruhe ist relativ. 11 Uhr, der erste Kunde. Wir sind zeitlich schon etwas in Verzug. Melanie packt ihrem Lkw die ersten Container auf den Buckel. Beim nächsten Kunden muss sie sich richtig konzentrieren. Hier geht's um Präzision.
3: Okay. Weil man halt wirklich genau dazwischen durchpassen muss.
2: Der Lkw ist knapp 19 Meter lang. Rückwärts einparken mit so einem Anhänger, keine Ahnung, wie das gehen soll. Das ist echte Millimeterarbeit. Aber es klappt im ersten Versuch. Container abgeladen. Jetzt muss sie direkt daneben einen neuen Container aufladen. Das scheint aber nicht so einfach zu gehen.
3: Es gibt immer so Tage, wo es nie funktioniert oder direkt gut funktioniert. Dazwischen gibt es eigentlich nichts.
2: Ein letzter Ruck. Geschafft. Eigentlich müsste Melanie Daun jetzt weiter.

0: Die Zeit drängt, darf sie aber nicht. Sie muss die Pausenzeiten einhalten.
1: Schöner Ausblick.
0: 30 Minuten muss sie hier stehen, bisschen in die Gegend gucken. Das reicht für ein Brötchen und ein bisschen Beschäftigung, bis sie wieder weiterfahren kann. Inzwischen ist es 15.30 Uhr. Auf dem Weg zum nächsten Kunden fährt Melanie Daun an die Tankstelle. So ein LKW hat mehr als nur einen Tank. Volltanken dauert ungefähr eine Viertelstunde. Klar, bei fast 1000 Litern.
2: Ist ja so, egal wo eine Krise ist, am Ende schlägt sich's auch auf die Spritpreise nieder. Ihr kriegt schon Anweisungen, dass ihr ein bisschen spritsparender fahren sollt.
3: Spritsparend fahren sollt, vor allem vielleicht auch hier und da noch ein bisschen Maut einsparen. Also sprich über Landstraßen fahren, also über die Autobahn, so wo es halt möglich ist und wo es halt keinen großen Umweg gibt.
0: Das ist wie bei nebenan Auto, also. Tankt Johann Wolfgang Goethe seinen LKW voll. Das ist kein Witz, der heißt echt so. Ja. Ich erzähle ihm, dass ich eine Reportage über Melanie Daun mache.
2: Ist es für Sie ungewöhnlich, eine weibliche Fahrerin zu sehen?
4: Nein, mittlerweile nicht mehr. Das sieht man oft. Ja. Vor allen Dingen noch so eine hübsche, ne? Wir haben ja Fahrermangel ohne Ende und genau. Da kann man jede Hand gebrauchen. Ne?
3: Hauptsächlich ist es aber eher so, dass die Männer dann doch helfen kommen.
2: Also die haben das Gefühl, die müssen helfen, aber du brauchst gar keine Hilfe.
3: Korrekt, also mich halten die dann in dem Sinne eher auf. Ist ja lieb gemeint, ne? Kann ich ja nichts sagen.
0: Inzwischen ist es 17.30 Uhr, die Bitburger Brauerei. Wir dürfen auf dem Gelände nicht drehen. Melanie Daun holt dort eine Ladung Werbeartikel ab. Am Ende hat sie doch noch alle Termine geschafft.
2: Zu, ja? Wie hast du das aufgeholt? Also du hattest ja zwischendurch eine Dreiviertelstunde Verzug quasi.
3: Ich habe tatsächlich durch das schnellere Arbeiten, also schnelleres Umbrücken, alles vorher abklären, noch mal ein bisschen was rausgeholt. Natürlich bin ich jetzt nicht überpünktlich, aber ich bin auch noch nicht zu spät. Also es ist okay, es ist im Rahmen.
0: Nach einem Tag kann ich verstehen, was Melanie Daun an ihrem Beruf fasziniert. Es ist ein anspruchsvoller Job mit viel Verantwortung und ein Lebensgefühl. Hier oben, wo ich mich irgendwie fühle wie in einem rollenden Wohnzimmer.
5: Wäre der Mai schon zu Ende, dann wäre er deutschlandweit bisher rund 1,5 Grad kälter als im aktuellen Klimamittel. Das kühle und wechselhafte Wetter ist jetzt aber vorbei. Die Wetterlage stellt sich komplett um. Ein Hochdruckgebiet breitet sich von Südwesten kommend bis nach Mitteleuropa aus. Und die Tiefdruckzone, die bisher noch wetterbestimmt bei uns war, wird nach Norden abgedrängt. Somit wird der Weg frei für warme Luft, die sich in den kommenden Tagen in ganz Deutschland bemerkbar machen wird. Von Spanien her macht sich diese frühsommerliche Wärme auf den Weg nach Frankreich und strömt schließlich auch zu uns nach Deutschland. Zum Pfingstsonntag und Montag hin könnte aus Norden wieder etwas feuchtere Luft einsickern. Der Sonnenschein bleibt also nicht ganz ungestört, aber es wird sich ganz anders anfühlen als die wechselhafte Kühle der letzten Zeit. Ja, denn vielerorts werden am Wochenende Sommertage von 25 Grad und mehr erreicht. Auch erste Hitzetage von über 30 Grad sind zu erwarten. Solche Temperaturen sind für Ende Mai aber nichts Ungewöhnliches. Und so geht es heute weiter. Die Sonne ist in den südwestlichen Landesteilen häufig zu sehen und am Himmel zeigen sich nur lockere Wolken. Ansonsten entstehen bei einem Sonne-Wolken-Mix noch einzelne Schauer, aber längst nicht mehr so verbreitet wie in den letzten Tagen. In der Nacht zeigen sich vom Süden und Westen bis in die Mitte oft die Sterne. Im Verlauf bildet sich örtlich Nebel. Im Norden und Osten, vor allem in Richtung Küsten, sind noch einige Wolken unterwegs, es bleibt aber trocken. Der Wind spielt dazu keine große Rolle und weht schwach bis mäßig aus westlicher bis nordwestlicher Richtung. Im Südwesten kommt er später aus Nord. Und das sind die Temperaturen. Heute reichen die Höchstwerte von 16 Grad auf Sylt bis 26 Grad am Oberrhein. In der Nacht kühlt sich die Luft ab auf 13 Grad an der Weinstraße bis 5 Grad in den Alpentälern. Morgen erwartet uns im Großteil des Landes viel Sonnenschein, wolkiger ist es noch in Richtung Nordosten. Dazu werden 18 Grad auf Rügen und schon bis 29 Grad am Oberrhein erreicht. Der Samstag verläuft meist sonnig und bringt bis 32 Grad, nur im Norden sind auch mal ein paar Wolken und einzelne Schauer unterwegs. Am Sonntag dominiert der Sonnenschein, auch wenn hier und da Wolken und im Osten vereinzelte Schauer auftauchen. Dazu 18 Grad bei Seewind an den Küsten bis 33 Grad am Oberrhein. Es geht also deutlich bergauf mit den Temperaturen und das Pfingstwochenende bringt frühsommerliche Wärme. Auch wenn die Sonne nicht ganz ungestört scheint, bleiben Schauer selten.

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1: Guten Tag, willkommen zur Tagesschau. Tagelang wurde spekuliert und diskutiert. Bundestrainer Julian Nagelsmann hat jetzt bei der Vorstellung des WM-Kaders für Klarheit gesorgt. Manuel Neuer fährt mit zur Fußball-Weltmeisterschaft und zwar als Nummer 1 im Tor der Nationalmannschaft. Neuer wird dann mit 40 Jahren der älteste Spieler im Team sein, Bayern-Shootingstar Lennart Kahl mit 18 der jüngste. Der Bundestrainer hatte nicht nur die Spielerliste dabei, er machte auch eine klare Ansage. Er will Weltmeister werden.
2: Es soll der große Wurf werden, der DFB-Kader für die WM. Der Bundestrainer hat sich viel vorgenommen, will Aufbruchstimmung verbreiten. Überraschungen bleiben jedoch aus. 26 Mann hat er berufen. Die wichtigste Personalie, Manuel Neuer, ist wieder die Nummer 1 im deutschen Tor.
3: Er hat sich dazu bekannt, nochmal ein Turnier zu spielen. Wir planen mit ihm als Nummer 1.
2: Neuer, der gerade erst seinen 13. deutschen Meistertitel gefeiert hat, war vor 2 Jahren aus der Nationalmannschaft zurückgetreten und im Oktober 2024 offiziell verabschiedet worden.
3: Er ist natürlich ein Spieler, der Weltklasse-Niveau hat, der auch einen Namen hat, der auch bei Stürmern des Gegners was auslöst, der eine Wirkung hat auf eine eigene Mannschaft.
2: Der Hoffenheimer Oliver Baumann muss zurück ins zweite Glied, obwohl er fest von einer anderen Rolle ausgegangen war.
3: Es ist am Ende die Entscheidung für den Olli ein Schlag gewesen. Ich glaube, das ist auch verständlich. Alles andere, was ich jetzt erzählen würde, er hat super aufgenommen und war happy. Das, glaube ich, weiß jeder, dass das nicht der Fall ist.
2: Als jüngster Spieler ist Lennart Kahl vom FC Bayern dabei, mit gerade mal 18 Jahren. Wie bei vielen anderen Akteuren wurde das vom DFB in Form von kleinen Videos über die sozialen Netzwerke verbreitet. Insgesamt ist die Kommunikation des Trainers und des Verbandes aber in die Kritik geraten. Zu viele Namen von WM-Fahrern wurden bereits vorab bekannt. Teilweise wussten es die Journalisten vor den Spielern.
3: Generell bin ich über weite Strecken fein mit meiner Kommunikation, das ist so. Trotzdem, es gibt immer Dinge, die man zum Tag X dann retroperspektiv bewertet, die man besser machen könnte.
2: Etwas überraschend steht Leroy Sané im Aufgebot, der zuletzt weder in der türkischen Liga noch in der Nationalmannschaft überzeugen konnte. In den Augen des Bundestrainers aber für das teaminterne Gefüge ein wichtiger Faktor ist.
1: Kaum eine Woche ohne das Reizthema Rente. Jetzt gibt's wieder Aufregung, denn die Bild-Zeitung meldet, dass es Pläne für eine Rente mit 70 gibt. Die von der Regierung eingesetzte Rentenkommission habe sich dafür ausgesprochen, das Renteneintrittsalter bis 2060 schrittweise auf 70 Jahre anzuheben. Die Regelung solle für alle gelten, die nach 1990 geboren sind. Mitglieder der Rentenkommission wiesen den Bericht der Bild zurück. Das Gremium will seine Rentenreformpläne Ende Juni offiziell vorstellen. Markus Preis im Hauptstadtstudio. Trotz des Dementis sorgt die Berichterstattung für Diskussionen in der Hauptstadt. Wie kann man diese Meldung denn einordnen?
4: Naja, zunächst muss man grundsätzlich mal sagen, dass eine Rentenkommission natürlich darüber spricht, ob man zum Beispiel das Renteneintrittsalter nicht anheben müsste. Aber wenn man sich hier in Berlin umhört, dann hört man eben auch, das alles wird, wenn, dann ein großes Paket sein. Denn ein höheres Renteneintrittsalter, da ist die SPD beispielsweise dagegen. Aber wenn man beispielsweise Beamte oder Selbstständige auch mit in die Rentenversicherung annehmen würde, ja, dann könnte vielleicht da doch ein Kompromiss entstehen. Also man sieht, einzeln kann man diese Maßnahmen so nicht sozusagen für voll Münze nehmen, aber insgesamt kann daraus ein Paket entstehen. Aber alles wird am Ende dann gemeinsam kommuniziert.
1: Wie sehr belastet diese Berichterstattung die weitere Arbeit der Kommission?
4: Also erstmal hatte man Stillschweigen vereinbart und wollte das Ganze Ende Juni vorstellen. Insgesamt muss man einfach sehen, in Berlin werden jetzt gerade viele wichtige Entscheidungen getroffen. Und solche Meldungen, die sind natürlich auch geeignet, die zu beeinflussen. Also wenn man zum Beispiel nicht will, dass das Renteneintrittsalter steigt und kommuniziert sowas schon vorher, es gibt schon

0: bisschen Widerstand, dann wird die Kommission vielleicht zum Beispiel zurückhaltender. Oder man will es gerade, dann kommuniziert man es. Und der Effekt ist, dass die Kommission sich ein bisschen unter Druck fühlt, eben auch sowas zu liefern. Das heißt, man wird in den nächsten Wochen noch mehr solche Momente erleben. Und da ist immer Vorsicht geboten.
1: Markus Preis, danke nach Berlin. Ob Sabotagen, Extremwetter oder Energiemangel, die Menschen in Deutschland spüren die Auswirkungen von Krisen immer öfter im Alltag. Viele fühlen sich nicht ausreichend darauf vorbereitet. Zu diesem Ergebnis kommt eine Untersuchung des privaten Vereins Sicherheitsdialog. Demnach wünscht sich eine Mehrheit der Befragten mehr Unterstützung vom Staat. Und jeder Zweite hat bereits für Krisen vorgesorgt, etwa durch das Anlegen von Vorräten.
2: Der Stromausfall im Januar im Süden Berlins steckt Beate Kern noch in den Knochen, wie vielen anderen auch. Regelmäßig prüft sie nun, ob Batterien noch geladen sind, zum Beispiel fürs Blutdruckmessgerät. Eigentlich war sie gut vorbereitet, unter anderem mit einem Kurbelradio, aber jetzt hat sie noch mal nachgelegt.
3: Ja, wir haben doch unsere Vorbereitungen, die schon gut waren, etwas angepasst. Wir haben jetzt auch noch Powerbanks nachgekauft, die Wärmflaschen und Thermoskannen noch mal aufgestopft. Das war ja sehr hilfreich, um sich bei der Kälte warm zu halten.
2: Der Blackout im Januar in Berlin gilt als der längste, den es in der Bundesrepublik Deutschland gab. Rund 45.000 Haushalte waren betroffen. Linksextremisten hatten einen Anschlag auf eine Kabelbrücke verübt. Der Blackout, Cyberangriffe, Angst vor Krieg, Naturkatastrophen, all das führt zur Frage, fühlen sich die Deutschen gut auf Katastrophen vorbereitet? Nicht ausreichend, so das Ergebnis einer Umfrage für den sogenannten Resilienzindex.
4: Mit dem ersten Resilienzindex wissen wir, die Menschen wollen sich gut vorbereiten. Jeder Zweite tut das bereits. Auf der anderen Seite gibt es ein großes Bedürfnis nach Informationen.
2: Jeder Zweite immerhin sorgt vor, laut Umfrage. Beate Kern meint, dass sich das Bewusstsein verändert.
3: Ich denke schon, dass sowohl die Behörden als auch im privaten Umfeld jetzt eher damit gerechnet wird, dass Ereignisse eintreten, auf die man sich vorbereiten sollte und man nicht mehr so sehr als übervorsichtig gilt.
2: Ihren Vorrat hat sie optimiert mit 3-Minuten-Nudeln, Milch und Proteinpulver. Bis 6 Wochen könnte sie so durchhalten.
1: Seit mehr als 4 Jahren wehrt sich die Ukraine gegen Russlands Angriffe. Dabei ist sie nicht nur auf westliche Militärtechnik angewiesen, sie hat auch eigene Waffensysteme entwickelt. Für besonderes Aufsehen sorgten ukrainische Drohnenangriffe am vergangenen Wochenende. Dabei wurden Ziele in und um Moskau getroffen. Der Ukraine ist es gelungen, schlagkräftige Drohnen auch für große Reichweiten zu entwickeln.
5: Wieder ein ukrainischer Angriff in Russland. Es trifft die Erdölraffinerie in Syzran, 800 Kilometer entfernt. 2 Menschen sterben. Mit ihren Langstreckendrohnen erreicht die Ukraine regelmäßig solche weit entfernten Ziele. Und auch weit hinter der Front, mit Mittelstreckendrohnen zerstört sie russische Waffenlager und Logistik bis zu 200 Kilometer entfernt. Du sitzt weit entfernt von der Kontaktlinie und kannst weiterfliegen, um dem Feind mehr Schaden zuzufügen. Gegen russische Drohnen hat die Ukraine solche Gegenmittel entwickelt. Abfangdrohnen explodieren neben den russischen Shahed-Drohnen und machen sie so unschädlich. Die Ukraine fängt zum Teil mehr als 90% der russischen Drohnen ab. An der ukrainischen Front werden die neuesten Technologien getestet. Und selbst die NATO-Länder bieten der Ukraine Innovationen an, um zu verstehen, ob ihre Technologien in Zukunft wirksam sein können. Doch Probleme bereiten weiter russische Raketen. Bilder von einem Angriff auf die Stadt Dnipro diese Woche. Allein in jener Nacht hat Russland 22 Raketen auf die Ukraine abgeschossen, darunter ballistische, also besonders weitreichende. Wir brauchen Systeme gegen ballistische Raketen. Wir suchen nach Möglichkeiten, Flugabwehr in der Ukraine gemeinsam mit unseren Partnern zu produzieren. Denn weiter gelingt es Russland, im Leben der Ukrainer jeden Tag Tod und Angst zu verbreiten.
1: Der Bund steigt beim deutsch-französischen Rüstungskonzern KNDS ein mit zunächst 40%. Frankreich hält zurzeit 50%. Anja Kohl, was bedeutet diese Beteiligung?
6: Ja, die deutsche Regierung will genauso viel Einfluss gewinnen wie die französische Regierung. KNDS ist ein Gemeinschaftsunternehmen aus Krauss-Maffei-Wegmann. das deutsche Teil und nächster französischer Teil. Es geht um Rüstung, es geht um Sicherheit, es geht um Staatsaufträge und deshalb eben diese staatlichen Beteiligungen. Gedacht ist es als eine Art zweites

0: Airbus, so groß soll diese Firma zusammen werden. Und dafür will man an die Börse noch in den nächsten Wochen gehen. Dieser Börsengang wird taxiert mit bis zu 25 Milliarden Euro. Das wäre so etwa die Rheinmetallgröße. Das ist bislang die deutsche Nummer eins. Man baut zusammen jetzt schon den Leopard 2 Panzer und auch andere Fahrzeuge. Panzerbau also, Rüstung, um das weiter nach vorne zu bringen, Börsengang, um die Investitionen stemmen zu können. Es ist ein langer Weg, aber der Plan steht.
1: Ja, cool. Vielen Dank. Gerne. Vor knapp 17 Jahren starben beim Absturz einer Air France-Maschine 228 Menschen, unter ihnen auch 28 Deutsche. Das Flugzeug war auf dem Weg von Brasilien nach Frankreich in ein Unwetter geraten und in den Atlantik gestürzt. Ein Berufungsgericht in Paris hat Air France und auch den Flugzeughersteller Airbus jetzt wegen fahrlässiger Tötung verurteilt. Beide müssen 225.000 Euro Geldstrafe zahlen. Grund: Der Flugzeugbauer habe die Folgen bestimmter technischer Ausfälle unterschätzt und die Fluggesellschaft habe ihre Piloten nicht ausreichend für solche Extremsituationen geschult. Kirchliche Einrichtungen dürfen bei bestimmten Stellenangeboten eine Kirchenmitgliedschaft verlangen. Das hat das Bundesarbeitsgericht in einem Urteil bekräftigt. Eine konfessionslose Sozialpädagogin hatte sich 2012 erfolglos auf eine Referentenstelle bei der evangelischen Diakonie beworben. Die Frau fühlte sich aus religiösen Gründen diskriminiert und klagte auf Entschädigung. Das wies das Gericht nun zurück.
2: 13 Jahre lang hat ihr Fall die Gerichte beschäftigt. Heute hat das Bundesarbeitsgericht in Erfurt final entschieden, Vera Egenberger steht keine Entschädigung durch die evangelische Kirche zu. Denn es sei keine Diskriminierung, dass ihr damals eine Stelle bei der Diakonie verwehrt wurde, weil sie nicht Mitglied der Kirche ist. Trotz der juristischen Niederlage ist Egenberger froh, einen Stein ins Rollen gebracht zu haben.
3: Dass in Frage gestellt wurde, muss zwangsläufig für jede Tätigkeit in einem konfessionellen Verband oder bei einem konfessionellen Arbeitgeber immer eine Kirchenzugehörigkeit gewährleistet werden.
2: Der Europäische Gerichtshof hat diese Frage verneint. Eine Religionszugehörigkeit sei nicht bei jeder einzelnen Tätigkeit innerhalb der Kirche zwingend. Bei Egenberger selbst ging es um eine Forschungsstelle zum Thema Antirassismus. Hier habe der Arbeitgeber durchaus eine Kirchenmitgliedschaft verlangen können, entschieden jetzt die Erfurter Richter, weil mit der Stelle eine glaubwürdige Vertretung des kirchlichen Ethos nach außen verbunden sei. Die Diakonie ist zufrieden mit dem Urteil.
4: Kirche und Diakonie dürfen besondere Anforderungen für Stellen mit besonderer Verantwortung für das christliche Profil stellen.
2: Um ein attraktiver Arbeitgeber zu bleiben, haben die Kirchen selbst ihre Regeln für die Jobvergabe inzwischen deutlich gelockert. Wer zum Beispiel in einem kirchlichen Krankenhaus oder in einer Kita arbeitet, muss nicht mehr zwingend Mitglied der Kirche sein.
1: Sie sind Pioniere auf neuen Geschäftsfeldern und gehen oft ein großes Risiko ein. Sogenannte Start-up-Unternehmen gelten als Innovationstreiber. Allein im vergangenen Jahr wurden in Deutschland mehr als 3.500 Start-ups gegründet. Die nächste Hürde ist allerdings, dauerhaft Erfolg am Markt zu haben. In Berlin werden heute Abend die Start-up Awards verliehen. Ausgezeichnet werden sollen Menschen mit besonders hohem Innovationsgespür.
5: Das hier ist getrockneter Klärschlamm. Für Gründerin Nina Heine die Grundlage für ihr Start-up. Mit ihrem neunköpfigen Team hat die Wahlberlinerin ein Verfahren entwickelt, um aus solchem Schlamm Energie zu gewinnen. Jetzt steht der erste große Praxistest an einer Kläranlage bevor.
6: Wir haben auf der einen Seite eine Technologie entwickelt, die funktioniert und die wird jetzt beim Kunden aufgebaut in voller Größe und läuft dort dann für 2 Jahre und kommt nach Baden-Württemberg.
5: Nina Heines Unternehmen ist ein klassisches Start-up. Technologie und Geschäftsidee sind ganz neu. Am Ende könnten Millionengewinne stehen, doch am Anfang auch hohe finanzielle Risiken. Einen klassischen Bankkredit zu bekommen, ist damit schwierig. Und doch, die Start-up-Szene in Deutschland wächst. 2024 waren es 2.766 Neugründungen. 2025 ein Plus von 29%, 3.568 neue Start-ups. Die Branche wünscht sich von der Politik insgesamt aber mehr Förderung und weniger Regulierung.
7: Bei der Gründung selber warten wir noch viel zu lange dann auf eine Handelsregisternummer, teilweise 6 Wochen. Da soll es ja jetzt Startup in 24 Stunden geben, das wäre schön. Und dann aber auch, was dann alles einprasselt auf dich an Bürokratie.
5: Nina Heine hat für ihre Idee aus Klär oder auch aus Industrieschlamm Energie

0: zu gewinnen, schon Anfragen aus 13 Ländern weltweit.
1: Für den SC Freiburg war es eine märchenhafte Europareise, doch ohne Happy End. Im Finale der Europa League unterlag der Bundesligist gestern Abend Aston Villa aus England mit 0:3. Dennoch bleibt es für die Breisgauer der größte Erfolg der Vereinsgeschichte. Noch nie zuvor war Freiburg in einem europäischen Wettbewerb ins Finale gekommen. Hier noch das Wetter. Morgen überwiegend sonnig mit lockeren Quellwolken. Im Norden und Osten neben Sonnenschein noch teilweise dichte Wolkenfelder, aber trocken. 17 bis 30 Grad.
2: Die Außenminister der 32 NATO-Staaten kommen heute zu einem zweitägigen Treffen in Schweden zusammen. Bei den Beratungen in Helsingborg soll es unter anderem um den Ausbau der europäischen Verteidigungsfähigkeit gehen. NATO-Generalsekretär Rutte bekräftigte vor dem Treffen auf einer Pressekonferenz mit Schwedens Regierungschef Kristersson außerdem noch einmal die Unterstützung durch das Bündnis für die Ukraine. Für Deutschland nimmt Bundesaußenminister Wadefuhl an dem Treffen teil. Und das Treffen beobachtet für uns Tina Hassel in Helsingborg. Tina, US-Außenminister Rubio wird ja morgen zum Treffen mit seinen NATO-Kollegen erwartet. Welche Botschaft ist denn da von ihm zu erwarten?
3: Ja, alle hier sind sehr gespannt, wenn Marco Rubio kommt. Es hatte ja auch lange nicht festgestanden, ob er denn kommt. Und man erwartet vor allem eines, Klarheit. Denn das ist ja das erste Treffen mit den USA seit den angedrohten Truppenreduzierungen. Und selbst die NATO weiß ja nicht, wie viel US-Soldaten jetzt wirklich abgezogen werden. Auch nicht genau von wo und wann. Ob es um Rotationen geht oder ob eben wirklich Truppen gar nicht mehr kommen. Und da geht es um Verlässlichkeit. Die 5000 US-Soldaten, die aus Deutschland abgezogen werden sollen, die waren ja eine Art Bestrafung für eine kritische Äußerung des Kanzlers, über die sich US-Präsident Trump wohl geärgert hat. Jetzt sollen aber plötzlich auch 4000 US-Soldaten nicht mehr nach Polen rotieren. Das versteht niemand, denn Polen ist eine Art Musterschüler in der NATO. Und deshalb braucht man da morgen Klarheit und hofft, dass Rubio das auch liefern wird.
2: Aber wie geht denn die NATO bis dahin mit dem US-Truppenabzug aus Europa um?
3: Ja, das ist schwierig. Man ist im Prozess einer geplanten Lastenverteilung, bei der die Europäer und die Kanadier immer mehr übernehmen. Da geht es vor allem darum, konventionell so hoch zu fahren, dass man die USA vor allem nur noch für die nukleare Abschreckung braucht, sich ansonsten aber zunehmend unabhängig macht. Da geht es auch um die Übernahme politischer Verantwortung in der NATO. Die drei gemeinsamen Führungskommandos sollen ja dann europäisch geleitet werden. Die Component Commands, also die Teilstreitkräfte, würden dann nur noch amerikanisch geführt. Das geht, darauf stellt man sich ein, wenn es wirklich auch geregelt ist und keine Lücke bei der Abschreckung gerissen wird. Und genau daran gibt es im Moment einige Zweifel.
2: Ist das dann auch schon quasi der Versuch, sich langfristig unabhängiger von den USA zu machen?
3: Ja, genau das ist es. Und deshalb will und muss man die europäische Säule in der NATO stärken durch den Ausbau eigener Streitkräfte mit mehr Soldaten, aber eben auch mehr Material. Dafür soll und muss die Rüstungsproduktion schnell hochgefahren werden, muss mehr produziert werden, aber auch mehr gemeinsam beschafft werden. Und man will eben enger mit der Ukraine zusammenarbeiten.
2: Das Stichwort Ukraine. Der Ukraine-Krieg ist wieder großes Thema natürlich, auch bei diesem Treffen. Zuletzt waren ja mehrfach ukrainische Drohnen im baltischen Luftraum unterwegs. Da mussten Menschen sicherheitshalber in Schutzräume fliehen. Wird das heute thematisiert in Helsingborg?
3: Ja, das wird thematisiert und eben hatte ja auch schon Generalsekretär Rutte und der schwedische Premierminister dazu Stellung genommen in einer ersten Pressekonferenz. Mehrere Tage, auch heute wieder, sind eben ukrainische Drohnen im Baltikum eingedrungen. Ob die quasi unglücklich da runtergeholt wurden oder aber, und das ist die Vermutung hier, ob sie möglicherweise von Russland gekapert wurden, umgelenkt wurden, um hier Unruhe zu verbreiten. Das weiß man nicht. Dazu wollte sich Rutte auch eben nicht äußern. Aber beide und auch der Generalsekretär Rutte haben ganz klar gemacht, dass alles passiert nur, weil Russland eben die Ukraine überfallen hat. Und der Verantwortliche dafür sei Russland. Das wird aber heute hier auch angesprochen werden.
2: Welche Rolle werden weitere Hilfen für die Ukraine spielen?
3: Das wird heute eine größere Rolle spielen, denn heute bei dem Abendessen der NATO-Außenminister wird auch der ukrainische Außenminister mit dabei sein. Vor allem Deutschland drängt darauf, dass die Finanzierung der Ukraine gerechter verteilt wird. Das sind wenige Länder, die da sehr viel machen. Auch Gastgeber Schweden schultert da sehr viel. Andere tun das weniger. Und da will man heute über einen Prozess sprechen, über einen Mechanismus, wie das verbindlicher, verlässlicher und aber eben auch solidarischer geschultert werden kann.
2: Zum NATO-Treffen in Helsingborg war das Tina Hassel. Vielen Dank. Nun ist es also offiziell, Manuel Neuer wird als Nummer 1 im Tor zur WM fahren. Bundestrainer Julian Nagelsmann hat am Mittag seinen Kader für die Weltmeisterschaft in den USA, Mexiko und Kanada bekannt gegeben. Und dabei hat er das bestätigt, was schon seit Tagen diskutiert und auch spekuliert wurde. Neuer kehrt ins DFB-Team zurück. Der Weltmeister war nach der Heim-EM 2024 eigentlich zurückgetreten. Nun wird der mittlerweile 40-Jährige also seine 5. Weltmeisterschaft bestreiten. Für den Bayern-Keeper wird Torhüter Oliver Baumann von der TSG Hoffenheim seinen bisherigen Posten als Nummer 1 im Tor wieder räumen müssen.
4: Jeder weiß, glaube ich, welche Aura dem Manu umgibt, welche Qualitäten er hat, was auch einer Mannschaft gibt. Und dann, wie gesagt, eingangs zu den 3 besten Torhütern des Landes gehört er zweifelsfrei. Und deswegen ist er verdientermaßen dabei. Und er hat sich dazu bekannt, nochmal ein Turnier zu spielen. Wir planen mit ihm als Nummer 1. Mit dem Wissen, dass wir, ich sage es mal, eine Weltklasse 1B-Lösung, die wir installiert haben, ebenfalls dabei haben.
2: Ja, mein Kollege Christian Adolf war live bei der Kaderbekanntgabe in Frankfurt. Christian, es wurde seit Tagen viel diskutiert und spekuliert. Jetzt haben wir also ein klares Ranking. 1A Manuel Neuer, 1B Oliver Baumann. Wie kommt diese Entscheidung an?
5: Also Julian Nagelsmann hat hier, und das muss man wirklich sagen, selbstkritisch auch angefügt und gesagt, ja klar habe ich mir viele Gedanken gemacht und natürlich ist jetzt die Entscheidung auf Manuel Neuer als Nummer 1 gefallen. Aber er weiß auch, dass diese Entscheidung nicht ganz unumstritten ist, dass natürlich viele Kommentare jetzt auch schon draußen sind, die sagen, okay, so kann das der Bundestrainer kommunikativ auch nicht machen. Aber er sagt auch klar, okay, er weiß, dass das eine strittige Entscheidung ist und dass eben die WM zeigen muss, ob seine Entscheidung eben auch richtig war. Und es wurde ja schon angesprochen, die 3 besten Torhüter in Deutschland sollen zur WM. Er hat sich für Manuel Neuer als Top 3 auch eben logischerweise dann innerhalb dieser Top 3 entschieden und hat gesagt, klar, logisch ist Manuel Neuer ein Spieler, der in diese Top 3 reingehört. Und natürlich durch die Aura, die er hat, wie das der Bundestrainer auch gesagt hat, und eben die wahnsinnige Erfahrung über die Turniere hinweg, spricht eben auch als Nummer 1. Er hat aber auch gesagt, was für ein Schlag das war für Olli Baumann, ihm eben sagen zu müssen, dass er ins zweite Glied zurück muss, dass er nur noch die Nummer 2 ist. Er hat eine tolle WM-Qualifikation gespielt, stand immer parat und jetzt eben dann zurück zu müssen ins zweite Glied war wirklich nicht einfach. Der Bundestrainer hat insgesamt gesagt, dass er wirklich keine schönen Gespräche führen musste, um eben Spielern abzusagen, aber das war eben auch ein ganz besonderes Gespräch und es wird sich eben zeigen, ob das die richtige Entscheidung war. Julian Nagelsmann hat das 3-4 Mal betont.
2: Jetzt war ja allein die Bekanntgabe des Kaders auch schon ein Thema für sich. Es sind ja immer wieder Namen durchgesickert schon vorab. Dann hat der DFB heute früh schon damit angefangen, auf seinen Social-Media-Kanälen häppchenweise Namen zu verkünden. Dadurch hat ja aber diese offizielle Bekanntgabe ziemlich an Spannung verloren, oder?
5: Ja, absolut. Es war im Prinzip schon fast alles bekannt, als hier Julian Nagelsmann um 13 Uhr auf die Bühne kam. Es war dann natürlich schon eine stimmungsvolle Bekanntgabe. Es war so ein kleines Rondell, so eine Zuschauertribüne aufgebaut. Es waren Schulklassen eingeladen. Der Bundestrainer saß auf einem Stuhl vorne auf der Bühne und hat dann in Ruhe auch alle Fragen der Journalisten beantwortet. Aber klar, es ist natürlich eine Geschichte, wenn vorher alle Namen eben schon bekannt werden und vor allem diese krasse Personalie auch rund um Manuel Neuer, dass dann die Spekulationen hochschießen und das bekommt natürlich auch die Nationalspieler mit und das ist natürlich auch eine Aufgabe von Julian Nagelsmann, das nach innen ins Team seine Entscheidungen auch zu verkaufen. Er hat das hier auf der Bühne auch sehr klar auch formuliert, dass er alle Entscheidungen auch entsprechend formuliert hat gegenüber den Spielern und eben, dass er auch keine schönen Gespräche führen musste. Aber letztendlich ist diese Kaderbekanntgabe, so wie es jetzt auch in den letzten Jahren gelaufen ist, dann eigentlich hinfällig. Da könnte man eigentlich auch im Prinzip hier eine kurze PowerPoint-Präsentation laufen lassen und das ist es, weil eigentlich im Prinzip schon alles bekannt war.
2: Hinter dir sehen wir auch gerade einen

0: eine der erwähnten Schulklassen, die wollen auch gerne mal ins Fernsehen. Gab es denn größere Überraschungen jetzt überhaupt noch aus deiner Sicht?
1: Na gut, also ich finde schon, dass zum Beispiel so ein junger Spieler wie Lennart Kahl eben wirklich seine WM-Chance bekommt, ist schon toll. Er hat ja bei den Bayern wirklich eine überragende Saison gespielt. Bei seinen Einsätzen hat sich das verdient. Alexander Pavlovic, ein junger Spieler, der viel Verantwortung bekommt. Dann natürlich auch im Mittelfeld, der wieder fit ist, der dieses Vertrauen auch bekommt. Und Julian Nagelsmann eben sagt, okay, das ist einer, auf den wir setzen. Er hat sich natürlich auch zum Beispiel vor einem Sturm für Maximilian Bayer entschieden und eben nicht zum Beispiel, wie auch spekuliert wurde, für Tim Kleindienst. Und das ist natürlich eben, sind so diese kleinen Entscheidungen, die dann eben auch diskutiert wurden. Aber insgesamt natürlich mit Joshua Kimmich, mit einem Jamal Musiala, mit einem Florian Wirtz, das sind alles Namen, die der Bundestrainer braucht, diese Weltklasse-Qualität. Und ja, da standen eben schon viele Namen fest. Und natürlich so eine Personalie, für die es schwer war, ist natürlich Matthias Ginter, der jetzt auch ja gestern im Europa-League-Finale stand, der es nicht in den Kader geschafft hat. Das ist wirklich, fand ich, so eine Personalie, die, ja, die eigentlich für Matthias Ginter hätte vielleicht auch ausfallen können, weil er bei Freiburg einfach als Kapitän vorangegangen ist. Und ja gut, so sind eben die Entscheidungen hier so gefallen, wie sie gefallen sind.
0: Jetzt werden ja auch einige das erste Mal überhaupt miteinander spielen bei diesem WM-Turnier. Was traust du denn dem heute benannten Kader zu?
1: Also das ist natürlich eine große Konkurrenz, die Deutschland da zu bespielen hat bei der WM. Frankreich, Spanien, England, wir alle wissen, was da für Weltklasse-Spieler eben spielen. Und so hat Julian Nagelsmann gesagt, natürlich, Deutschland will auch Weltmeister werden, wie viele andere Teams auch. Er hat gesagt, will, nicht muss oder wie auch immer. Er weiß das ganz klar einzuschätzen, aber trotzdem mit dieser Motivation reinzugehen, da alles reinzugeben und vielleicht eben diese Weltklasse aus seinen Spielern eben rauszukitzeln, das wird die große Aufgabe. Aber es ist eben auch ein Mammut-Turnier in Mexiko, USA und Kanada und da wird es auch darauf ankommen, ja, wie gut, wie ja, Julian Nagelsmann das auch schon gesagt hat, dieses Team zusammen wachsen kann, welchen Teamspirit man entwickeln kann, welchen langen Atem man auch in diesem Turnier eben haben kann. Und da wird es auf viele Faktoren ankommen, um eben weit zu kommen. Und es ist nicht selbstverständlich mehr, dass Deutschland vielleicht ein Halbfinale oder Finale spielt. Da muss wirklich viel zusammenkommen, dass die deutsche Mannschaft da vorne mitspielen kann.
0: Dankeschön, Christian Adolf nach Frankfurt am Main. Der Freiburger Traum vom ersten internationalen Titel ist gestern Abend geplatzt. Im Finale der Europa League in Istanbul mussten sich die Breisgauer Aston Villa mit 0:3 geschlagen geben. Nach 2 Gegentoren kurz vor der Pause entschieden die Engländer die Partie dann ziemlich früh für sich. In der 58. Spielminute erzielte Morgan Rodgers schließlich dann den 3:0-Endstand zugunsten des favorisierten Premier League-Clubs. Für Aston Villa-Trainer Unai Emery ist es bereits der 5. Europa League-Titel. Er gewann ihn schon 3-mal mit dem FC Sevilla, zuletzt 2021 mit Villarreal und nun eben mit Aston Villa. Bei Freiburgs Trainer Jürgen Schuster war die Enttäuschung nach der Partie natürlich groß.
2: Es fühlt sich nicht schön an, aber ich bin mir sicher, dieser Moment wird uns sportlich helfen, in der Zukunft eine bessere Mannschaft dann eben auch zu sein.
0: Union Berlin hat Mauro Lustrinelli als neuen Trainer verpflichtet. Das gab der Verein heute bekannt. Der 50 Jahre alte Schweizer folgt damit auf Marie-Louise Ether. Lustrinelli hat in der Schweiz gerade ein Fußballmärchen geschrieben und den Aufsteiger FC Thun sensationell zum Titel geführt. Zuvor coachte er unter anderem die Schweizer U21-Nationalmannschaft. Heute Abend trifft Wolfsburg-Trainer Dieter Hecking mit seiner Mannschaft in Relegationshinspiel auf Paderborn. Der Drittletzte der ersten Liga muss gegen den Drittbesten der zweiten Liga ran. Das Hinspiel für heute ist für die Wolfsburger ein Heimspiel. Das Rückspiel Pfingstmontag findet dann in Paderborn statt. Dann wird sich entscheiden, wer von beiden in der nächsten Saison noch erstklassig oder dann erstklassig spielen darf.
3: Hier kann Großes entstehen. Paderborn macht sich hübsch für den Fall der Fälle. Streetart-Künstler Sebastian Lange rechnet schon länger mit dem Aufstieg des SC.
4: Wir haben ungefähr vor 3 Monaten sind wir in die Planung gegangen. Und damit wir rechtzeitig fertig werden.
3: Die gesamte Stadt richtet sich darauf ein, hier etwas ausrichten zu dürfen am Rathaus.
5: Wir sind stolz auf den SC Paderborn, dass es in die Relegation geschafft hat. Und wir werden mal schauen, was in den beiden Spielen rauskommt und sind guter Dinge.
3: Das ist der Gegner. Wolfsburg. Nach einer grausamen Saison haben sie es mit dem 3:1-Sieg auf St. Pauli gerade noch so auf den Relegationsplatz geschafft.

0: Also nichts von enttäuschtem Bundesligisten, der nachsitzen muss.
1: Auch wenn jetzt alle sagen, ja, Wolfsburg hat vielleicht mehr zu verlieren. Wir haben was gewonnen, nämlich dass wir diese beiden Spiele noch spielen dürfen. Und deshalb ist die Mannschaft nicht lockerer oder angespannter. Sie weiß, dass sie, das hat man glaube ich auch gerade ihr, auch nach dem St. Pauli-Spiel gleich gemerkt, dass sie überhaupt nicht großartig feiern wollten dafür, dass wir jetzt 16. geworden sind.
0: Der Erleichterung nach dem gewonnenen Relegationsplatz-Endspiel folgt die Fokussierung auf Paderborn. Aber
1: wir, wie in den letzten Wochen auch, haben nicht so viel auf die Gegner geguckt. Wir haben immer auf das geguckt, wie wir am besten mit den Begebenheiten zurechtkommen. Und ich glaube, wir sollten auch da bei uns bleiben und es genauso wieder machen.
0: Der SC bleibt trotz aller Begeisterung der Underdog. Aber mit viel Emotionen wollen sie in Wolfsburg alle zusammen einen Grundstein legen.
2: Ich habe den Bürgermeister getroffen. Schule wird ausfallen und die ganzen Betriebe werden ab 14 Uhr dicht machen, sodass quasi ganz Paderborn nach Wolfsburg kommen kann.
0: So könnte der kleine SC Paderborn am Ende ganz groß rauskommen.
3: So, und jetzt kommen wir zum Eishockey. Da findet in der Schweiz ja gerade die WM statt. Für die deutsche Nationalmannschaft lief es bisher nicht so gut. In den ersten drei Spielen gab es 3 Niederlagen. Gestern ging es dann gegen Olympiasieger und Titelverteidiger USA. Und ausgerechnet da konnte sich die DEB-Auswahl immerhin einen Punkt erkämpfen. Das Team von Bundestrainer Harald Kreis musste sich am Ende dann aber doch mit 4:3 im Penaltyschießen geschlagen geben.
4: Über den Kampf ins Spiel und mehr Schüsse aufs Tor, das wollte Bundestrainer Harald Kreis sehen. Und seine Mannschaft lieferte schon nach 60 Sekunden. Tiffels scheitert zunächst, setzt aber nach. Seider hat dann etwas Platz und der Handgelenkschuss, der sitzt. Das erste Turniertor für Kapitän Moritz Seider, den NHL-Star der Detroit Red Wings. Die USA kommen mit deutscher Hilfe zum Ausgleich. Den Fehler nutzt Howard zum 1:1. Im zweiten Drittel lag der Weltmeister dann 2:1 vorne. Aber Freddy Tiffels macht den Ausgleich. Der Stürmer vom Meister Eisbären Berlin beschenkt sich selbst zum 31. Geburtstag. Marc Michaelis bringt Deutschland dann 3:2 in Front. Die USA retten sich mit dem Ausgleich in die Overtime. Die Entscheidung fällt dann im Penaltyschießen. 4:3 für die USA.
5: Für mich waren wir nah dran an die 3 Punkte. Aber das hat gezeigt, eben mit welcher Bereitschaft und kämpferischer Einsatz die Mannschaft heute agiert hat. Und ja, wie gesagt, schade um die 2 Punkte.
6: Aber ich glaube, wir können trotzdem von diesem Punkt sehr viel Energie nehmen, sehr viel Kraft. Wir hatten vor 3 Jahren eine ähnliche Geschichte zur Silbermedaille, dass wir mit 3 Niederlagen ins Turnier gestartet sind. Und in so einem Turnier ist jeder Punkt riesig. Deswegen nehmen wir den jetzt mit, wir analysieren das Spiel und hoffentlich können wir die positiven Dinge jetzt weiterführen.
4: Es wäre dann wahrlich eine Punktlandung. Was der eine Zähler wert ist, wird man sehen. Morgen muss der erste Sieg her gegen Ungarn.
3: So, und vom gefrorenen Wasser zum flüssigen. Lange Zeit war der Deutschlandachter ja das Flaggschiff des Deutschen Ruderverbandes. Zuletzt gehörte der Deutschlandachter allerdings nicht mehr zur absoluten Weltspitze. Das soll sich nun aber wieder ändern, vor allem auch durch eine neue Besetzung.
7: Es soll wieder vorangehen, sagt Sabine Tschäge. Denn zuletzt lief es für das deutsche Paradeboot gar nicht. Bei der WM 2025 verpasste der Achter das Finale, eine historische Niederlage.
8: Es war für uns schon bitter, weil man hat halt hinterher auch gesehen, im B-Finale, was wir dann gewonnen haben, von den Zeiten her, wären wir auch um eine Platzierung auf dem Treppchen mitgefahren. Nur es lässt sich dann nicht mehr revidieren. Und das macht es dann schon sehr, sehr, sehr bitter.
7: Ähnlich dramatisch der Start ins Jahr 2026 beim Ruder-Trainingslager in Portugal. Ein Sturm verursacht einen Schaden in Höhe von einer knappen 500.000 Euro.
8: Wir hatten halt Riesenglück, dass der Achter nichts abbekommen hatte und wir noch so 2, 3 Boote hatten, die auch funktioniert haben. Wir kennen halt Wetterkapriolen, wir kennen auch unvorhersehbare Sachen. Und muss man dann ein bisschen sportlich sehen als Übung, auch damit dann klarzukommen.
7: Jetzt geht der Blick nach vorn. Bei der WM in Amsterdam im August soll eine Medaille her. Entscheidend dafür die bestmögliche Besetzung des Achters.
8: Wir haben jetzt seit 21 halt auch ein paar Erfahrungswerte mit den jüngeren Leuten, die jetzt auch eine konstantere Leistung inzwischen bringen. Und insofern kristallisiert sich das auch etwas klarer heraus.
7: Sabine Tschäge steht unter Druck. Für Experimente bleibt keine Zeit. Die 8 stärksten Ruderer müssen her.

0: Die Minister wollen gemeinsam den NATO-Gipfel im Juli in Ankara vorbereiten. Merz plädiert für Sonderstatus der Ukraine. Weil die Beitrittsverhandlungen zur EU langwierig sind, hat der Kanzler der EU vorgeschlagen, die Ukraine zunächst als assoziiertes Mitglied aufzunehmen. Volle Mitgliedschafts- und Stimmrechte soll das Land aber zunächst nicht bekommen. Rüstungskonzern KNDS begrüßt den Einstieg des Bundes. Das erklärte jetzt Verwaltungsratschef Enders. Regierungskreisen zufolge ist zunächst eine Beteiligung von 40% geplant. KNDS ist Hersteller von Waffensystemen wie dem Kampfpanzer Leopard 2. Aktuell gehört der Konzern einer deutschen Familienholding sowie der französischen Regierung. Schuldspruch gegen Airbus und Air France. Knapp 17 Jahre nach einem Flugzeugabsturz zwischen Rio und Paris hat ein Pariser Berufungsgericht beide Unternehmen wegen fahrlässiger Tötung verurteilt. Sie müssen jeweils die Höchststrafe von 225.000 Euro zahlen. Bei dem Absturz waren 228 Menschen gestorben, unter ihnen 28 Deutsche. Das Wetter morgen in vielen Landesteilen sonnig mit nur lockeren Quellwolken. Im Norden und Osten neben Sonnenschein noch teilweise dichte Wolkenfelder, aber immer trocken. Höchstwerte von 17 bis 30 Grad. Uhr, Zeit für unser Nachrichtenupdate mit drei Themen und Kevin Poveska im Newsroom der Tagesschau. Kevin, Russland und Belarus haben eine Militärübung durchgeführt, auch mit Nuklearwaffen. Was hat es damit genau auf sich?
1: Ja, der russische Präsident Putin, der hat diese Übungen sich auch heute noch einmal persönlich angeschaut, hat er erzählt. Wir können auch einmal direkt auf die Bilder schauen. Wir sehen sie hier, es waren beispielsweise gepanzerte Fahrzeuge unterwegs. Es war aber auch die Marine im Einsatz, auch die Luftwaffe. Es war eine groß angelegte, mehrtägige Militärübung, die Russland und Belarus dort abgehalten haben. Putin spricht davon, dass die Aufgaben, die sich dort gestellt haben, die sie sich auch stellen wollten, erfolgreich gemeistert wurden, vollständig erfüllt wurden. Worden sein sollen, hat er gesagt. Er bezeichnet den Einsatz von Atomwaffen generell als letzten Ausweg, sagt aber auch, dass diese Waffen eben ein Garant für die Souveränität von Russland, aber auch von Belarus sein würden. Zum Abschluss dieser Militärübung, dieser groß angelegten Militärübung, muss man wirklich dazu sagen, hat er sich auch noch mal im russischen Fernsehen geäußert. Wir hören mal rein.
2: Im Rahmen der gemeinsamen Übung werden wir eine Vielzahl von Aufgaben einstudieren, vor allem die Maßnahmen der Führungskräfte im Bereich Führung und Kontrolle, als auch die Zusammenarbeit beim Einsatz von Nuklearwaffen, einschließlich derjenigen, die auf dem Territorium der Republik Belarus stationiert sind.
1: Also Montag hatte die Militärübung begonnen, heute ist sie dann zu Ende gegangen und Putin spricht von einem Erfolg. Er hat sich am Rande auch noch geäußert zum Irankrieg. Er war ja jetzt unter der Woche auch zu Besuch beim chinesischen Präsidenten Xi und hat jetzt nochmal gesagt, dass er ihm wohl vorgeschlagen hat, dass angereichertes Uran im Iran in Russland stationiert werden könnte, dorthin transportiert werden könnte und dann dort auch eben gelagert werden könnte. Aktuell soll es sich laut Putin aber dabei nur um eine Idee handeln.
0: Ja, diese ganze Übung parallel zum NATO-Außenministertreffen in Helsingborg in Schweden. Unser zweites Thema, der Buckelwal, der uns seit Wochen beschäftigt. Inzwischen ist der Buckelwal ja tot. Es liegt vor der dänischen Ostseeküste und jetzt droht er offenbar zu explodieren. Könnte das jetzt schon in den nächsten Stunden passieren, Kevin?
1: Also es könnte die ganze Zeit über passieren. Der Kadaver, der ist dolle aufgebläht. Das zeigen Bilder von vor Ort. Wir können hier einmal sehen, wo der Buckelwal jetzt gerade liegt. Das ist vor der dänischen Insel Anholt. Und die dänischen Behörden, die wollten den Kadaver des Buckelwals eigentlich in einen Hafen ziehen. Diese Aktion, die sollte den ganzen Tag dauern. Morgen sollte er dann eigentlich obduziert werden. Ein Schiff hat heute Morgen den Wal für gut 50 Meter einmal weitergezogen. Aber der Kadaver ist jetzt schließlich doch wieder auf einer Sandbank gestrandet und bläht sich da eben auf. Möwen landen die ganze Zeit auf ihm. Es gibt verschiedene Livestreams, die eben Signale von vor Ort zeigen und die auch gut geschaut werden. Und von dort, von dieser Sandbank, konnte das tote Tier jetzt eben nicht mehr weiter bewegt werden. Drei Versuche gab es noch dazu. Alle drei sind gescheitert und so hat man dann am Mittag diesen Versuch, ihn eben in einen Hafen zu ziehen, auch abgebrochen. Der Grund, warum man ihn in einen Hafen ziehen wollte, ist, dass der Wal gerade an einem sehr belebten Strand liegt und eben auch laut dänischem Umweltministerium auch für Anwohner, aber auch für Touristen eine Art Belästigung sein könnte. Zum anderen ist da natürlich, und das ist der Zwiespalt, auch ein Zuschauermagnet. Viele Menschen kommen derzeit dahin, um sich den Wal auch anzusehen.

0: zu schauen. Aber die dänische Umweltbehörde sagt halt auch, es geht eine Ansteckungsgefahr von dem Wal aus. In ihm drinnen blähen sich nämlich eben verschiedene Fäulnisflüssigkeiten gerade auf. Und es ist auch so, dass eben, du hast es angesprochen, Explosionsgefahr besteht. Und das ist dann eben natürlich kein schöner Anblick und kann natürlich auch für Menschen oder eben auch für andere Lebewesen im Umfeld natürlich gefährlich sein. Zuvor war das Tier ja mehrfach auch an der deutschen Ostseeküste eben gestrandet. Eine private Initiative hat ihn ja dann in die Nordsee gebracht. Dort ist er dann vor einigen Tagen dann eben auch tot aufgefunden worden, eben vor der dänischen Insel Anholt. Und das Umweltministerium von Mecklenburg-Vorpommern, das versucht gerade noch, einen Tracker, der am Wal angebracht ist, noch auszuwerten. Denn man weiß aktuell noch nicht, wie lange hat der Wal eigentlich überlebt, wie ist es ihm eigentlich gegangen, nachdem er dann eben in der Nordsee ausgesetzt war.
1: Ja, und 1,5 Millionen Euro hat ja die Rettung oder der Rettungsversuch gekostet. Das kann man wahrscheinlich dann auf den Tag runterrechnen, was da ein Tag gekostet hat. Gute tierische Nachrichten gibt es aber heute auch. Die hast du auch mitgebracht, Kevin, und zwar aus dem Berliner Zoo.
0: Ja, es gibt ein 10 Tage altes Baby-Zwergflusspferd. Wir sehen hier auch einmal direkt die Bilder, die vom Berliner Zoo veröffentlicht wurden. Es hat nämlich jetzt sein erstes Bad im Freien genossen. Man sieht es hier, es sind Öhrchen, die wackeln und mit großer Neugier wird da eben mal geschaut in der Umgebung, in der doch noch neuen Umgebung, wie das alles aussieht. Die Bilder, die sind von gestern. Das kleine Baby-Zwergflusspferd ist am 9. Mai geboren und es ist ein Weibchen. Es hat noch keinen Namen und für die Tierpfleger ist das Ganze auch nicht nur eine niedliche Alternative, also niedlich Wilder. Es ist auch so, dass das eben wichtig für das Tier ist, weil es beispielsweise auch für die Hautpflege gut ist und den Nachwuchs auch gemütlich und behutsam an das neue Element, in dem Fall an das Wasser, heranführt. Laut des Berliner Zoos entwickelt sich das kleine Nilpferd prächtig, also hervorragend ist der Wortlaut. Es nimmt auch stetig an Gewicht zu, hat das Gewicht seit seiner Geburt wohl schon fast verdoppelt. Und ja, die ersten Lebenswochen sind besonders sensibel bei dem kleinen Tier und jetzt muss man halt schauen, wann es der Öffentlichkeit präsentiert wird. Das wird noch ein Weilchen dauern. Aber es gibt auch noch kein konkretes Datum, aber dann wird es natürlich auch präsentiert werden.
1: Danke für diese schönen Bilder, die ich gleich mit in meinen Feierabend nehmen werde, Kevin Poreska.
0: Sehr gerne.
1: Laut dem Allgemeinen Gleichbehandlungsgesetz ist es verboten, Menschen mit Behinderung zu diskriminieren. Darauf beruft sich eine blinde Frau, die eine Reha-Klinik verklagt hat. Nach einer Knieoperation wurde sie von der Klinik abgewiesen. Die Frau geht davon aus, dass sie nur wegen ihrer Sehbehinderung nicht aufgenommen wurde. Der Fall ging bis vor den Bundesgerichtshof in Karlsruhe. Wie das Urteil ausgefallen ist, darüber hat mein Kollege Karl-Georg Salzwedel mit unserem Korrespondenten Christoph Kielbach gesprochen.
2: Nun, die Richter hier am Bundesgerichtshof haben diese Revision letztlich zurückgewiesen. Die Klage der Frau, der blinden Frau, hatte also im Ergebnis keinen Erfolg. Der BGH hat heute gesagt, dass das allgemeine Gleichbehandlungsgesetz für diesen Fall nicht passt und dass gewissermaßen sich kein Anspruch auf Entschädigung für diese Frau ergibt aus dem allgemeinen Gleichbehandlungsgesetz wegen dieser Vorgänge in der Reha-Klinik.
3: Dann schauen wir noch einmal auf den Lebenssachverhalt. Die Klägerin ist blind, wollte nach einer Knieoperation in eine Reha in Nordhessen und wurde dort abgelehnt. Was war der Grund dafür?
2: Nun, die Klägerin sagt, das hat ausschließlich mit ihrer Blindheit zu tun. Und tatsächlich ist wohl zwischen den Parteien auch vieles noch unklar. Aber Einigkeit besteht darüber, dass die Reha-Klinik gesagt hat, gerade wegen der Blindheit dieser Frau hätte das für die Reha-Klinik einen großen Mehraufwand bedeutet. Man hätte gewissermaßen sich anpassen müssen, zusätzlich diese Teilhabe einer blinden Frau in der Reha-Klinik zu ermöglichen. Zumal die Frau ja auch wegen ihrer Knieverletzung auch bewegungseingeschränkt war. Und aus diesem Grund, das war der Sachverhalt, der gewissermaßen der Bundesgerichtshof zugrunde gelegt hat und der letztlich dann auch zu dieser Entscheidung geführt hat.
3: Dann schauen wir genauer auf die heutige Entscheidung. Wie haben die Richter ihr Urteil begründet?
2: Mit dem Sinn und Zweck des AGG, des Allgemeinen Gleichbehandlungsgesetzes. Das ist ein Gesetz, das in Deutschland gilt und das eben dafür sorgen soll, dass Menschen nicht wegen einer Behinderung, aber eben auch wegen ihrer ethnischen Herkunft oder ihrer sexuellen Identität bei Alltagsgeschäften benachteiligt werden, willkürlich. Und wenn das geschieht, dann gibt es aus diesem AGG, aus diesem Allgemeinen Gleichbehandlungsgesetz gewisse Ansprüche, unter anderem auch auf Entschädigung. Die kann man zum Beispiel geltend machen, wenn man bei einer Wohnungssuche diskriminiert wird. Das ist in der Vergangenheit vom BGH auch schon so entschieden worden. Aber der BGH sagt, für diesen Fall passt das nicht, das allgemeine Gleichbehandlungsgesetz, weil wir hier nicht über eine Willkür

0: willkürliche Entscheidung reden, jemanden, dem gewissermaßen man sagt, mir passt das nicht, dass du blind bist und deswegen will ich dich nicht aufnehmen, sondern weil das, was hier gefordert wäre, einen großen Mehraufwand für die Klinik bedeutet hätte. Sich auf eine blinde Person einzustellen, hätte eben diese Teilhabeleistung irgendwie sehr viel schwieriger gemacht. Es hätte bedeutet, dass ein zusätzlicher Betreuungsaufwand geleistet werden muss. Und das, so sagt es der BGH, sei gar nicht der Sinn und Zweck dieses allgemeinen Gleichbehandlungsgesetzes. Mit einem solchen Anspruch müsse man sich an die Träger der Sozialleistungen richten, an den Staat letzten Endes, der im Sozialrecht da die Möglichkeiten schaffen muss, dass das machbar ist, dass das bewerkstelligbar ist für blinde Menschen auch. Aber das ist nichts, was gewissermaßen auch mit den ganzen Kosten, die da dranhängen, privaten Parteien aufgebürdet werden kann.
1: Schauen wir noch mal auf den bisherigen Prozessverlauf. Die Klägerin war ja in den beiden Vorinstanzen mit ihrer Klage gescheitert. Das Berufungsgericht meinte, der Anwendungsbereich des allgemeinen Gleichbehandlungsgesetzes sei nicht eröffnet, weil ein Reha-Vertrag wie in diesem Fall kein Massengeschäft ist. Inwieweit ist das auch die Begründung der Richter in Karlsruhe?
0: Das war nicht die Begründung der Karlsruher Richter heute. Wir Journalisten im Verhandlungssaal haben da ein bisschen drauf gewartet, was der BGH dazu sagt. Und im Ergebnis hat der BGH dazu nichts gesagt, weil er gewissermaßen schon vorher abgebogen ist mit dieser Begründung. Das AGG ist das falsche Gesetz, um solche Ansprüche durchzusetzen. Diese Frage ist also letztlich noch nicht geklärt worden vom Bundesgerichtshof, weil sie für diesen Fall dann auch nicht geklärt werden musste. Ob das jetzt wirklich Massengeschäfte sind, solche Behandlungsverträge oder nicht, ist also nach wie vor offen. Eben weil der BGH da diese andere Begründung gewählt hat und gesagt hat, schon nach dem Sinn und Zweck des allgemeinen Gleichbehandlungsgesetzes ist das überhaupt nicht geeignet, um solche Ansprüche, die einen solchen Aufwand noch, erhöhten Betreuungsaufwand für private Parteien bedeuten, dann durchzusetzen.
1: Ganz herzlichen Dank für diese Informationen und Einordnungen. Christoph Kilbach in Karlsruhe.
0: Sehr gerne.
2: Fast 17 Jahre nach dem Absturz einer Air France-Maschine auf dem Weg von Rio de Janeiro nach Paris hat ein französisches Berufungsgericht ein Urteil gesprochen. Die Richter verurteilten die Airline und den Flugzeugbauer Airbus wegen fahrlässiger Tötung und verhängten eine Geldstrafe von jeweils 225.000 Euro. Bei dem Absturz waren 228 Menschen ums Leben gekommen. Und damit zu Michael Strempel in Paris. Ja, nach dem jahrelangen Prozess jetzt also das Urteil. Wie kommt dieses Urteil an? Welche Bedeutung hat es für die Angehörigen der Opfer und für die beiden Unternehmen?
3: Für die Angehörigen hat das Urteil ganz praktisch zunächst gar keine Auswirkungen, denn das war ein Strafprozess. Und individuelle Schadensersatzforderungen, die werden Zivilrecht verhandelt oder auf dem Weg von Vergleichen gelöst. Das hat es in diesem Fall überwiegend wohl auch schon gegeben. Aber für die Unternehmen ist das Urteil sehr bedeutsam. Dabei sind die 225.000 Euro Strafe für jedes der beiden Unternehmen nicht das große Problem. Die können die bezahlen, sondern der Schuldspruch an sich. Denn die Richter sind jetzt, anders als das in der ersten Instanz war, der Überzeugung, dass Fehler und Versäumnisse beider Unternehmen, also von Airbus wie von Air France, unmittelbar Einwirkung auf diese Flugzeugkatastrophe hatten. Und das ist nicht nur ein Imageproblem, das zeigt auch, dass das Gericht die Verantwortung der Unternehmen für technische Qualität der Flugzeuge, aber auch für die Ausbildung der Crew sehr, sehr hoch einschätzt.
2: In der ersten Instanz hatten die Richter das ja nicht so gesehen. Da wurden beide Unternehmen freigesprochen. Was führte denn jetzt zu dem Schuldspruch?
3: Das erstinstanzliche Urteil, das hatte teilweise auch wirklich Empörung ausgelöst, hatte möglicherweise jetzt auch Einfluss darauf, dass es in der zweiten Instanz anders gelaufen ist. Damals bestand der Verdacht, hier wolle die französische Justiz französische Unternehmen schützen. Air France natürlich, Airbus ist ein deutsch-französisches, aber eben auch ein französisches Unternehmen. Und das hatte schon auch für Diskussionen gesorgt, denn es war ja klar, es gab technische Probleme. Es gab nicht nur das Versagen der Crew, das hat auch eine wesentliche Rolle gespielt, aber die Geschwindigkeitsmesser, die sogenannten Pitot-Sonden, die an einem Flugzeug außen angebracht werden, die sind bei diesem Airbus aller Wahrscheinlichkeit nach vereist gewesen, haben deshalb keine korrekten Daten geliefert. Und das ist ein Problem, dass Airbus bekannt war, dass sowas auftreten konnte, aber laut Gericht wurde dieses Problem nicht ernst genug genommen, es wurde nicht ausreichend darauf hingewiesen. Und die Frage, ob die Air France-Piloten auf so Notsituationen, wo sie falsche Daten haben, wo der Luftstrom abreißt über einer Maschine und die Maschine deshalb die Höhe nicht halten kann, ob die darauf in der Ausbildung auch ausreichend vorbereitet wurden, das stand eben auch im Raum. Und die Richter waren heute der Meinung, nein, Air France hat seine Leute nicht ausreichend vorbereitet.
2: Ein Absturz also, der hätte vermieden werden können. Schauen wir noch mal auf die Katastrophe von 2009 zurück. Welche Bedeutung hatte dieser Absturz des französischen Airbus mit 228 Passagieren denn für Air France?
3: Das war die bislang größte Katastrophe der französischen Luftfahrt. Und es waren Passagiere aus etlichen Ländern betroffen, 28 Deutsche darunter. Und ich erinnere mich selbst noch sehr gut. Ich stand damals als Reporter am Flughafen Charles de Gaulle, als die Angehörigen informiert wurden, dass es keine Überlebenden gab. Für Air France war diese Katastrophe ein Trauma, die noch lange Nachwirkungen für das Unternehmen hatte.
2: Ist denn der Prozess um den Absturz jetzt endgültig abgeschlossen oder kann da noch mehr kommen?
3: Er ist nicht unbedingt abgeschlossen. Es besteht jetzt noch die Möglichkeit, ins Revisionsverfahren zu gehen. Das heißt, das Urteil noch mal gerichtlich überprüfen zu lassen, nicht den Prozess noch mal neu aufzurollen. Das ist jetzt vorbei. Aber eine Revision, die ist möglich. Es ist bislang noch offen, ob die beiden Unternehmen diesen Weg gehen werden.
2: Michael Strempel, danke für diese Informationen und Einschätzungen nach Paris.
3: Gerne.
2: Bis zur Sommerpause des Bundestages will die Koalition ihr großes Reformpaket geschnürt haben. Um Steuern geht es da unter anderem, um die Rente, um den Abbau von Bürokratie und noch einige Themen mehr. Die Regierung möchte die Gewerkschaften dabei einbeziehen. Deswegen soll es am 10. Juni ein Gipfeltreffen geben. Und das scheint auch nötig, denn einige Positionen sind verhärtet, besonders im Streit um flexiblere Arbeitszeiten. Die Gewerkschaften drohen da sogar mit Straßenprotesten, sollte der 8-Stunden-Arbeitstag angetastet werden.
4: Vor knapp einem Jahr war die Welt noch in Ordnung. Beim Thema Mindestlohn konnten sich der Deutsche Gewerkschaftsbund und die Arbeitgeber einigen. Man habe eine konstruktive Lösung gefunden, schrieb der DGB. Heute ist der Ton deutlich rauer geworden, vor einer Woche beim DGB-Kongress. Der Kanzler wird ausgebuht, als er seine Reformvorhaben ankündigt. Zum Beispiel die Rentenreform. Eine Gesundheitsreform? Und auch die Frage, ob 8 Stunden am Tag gearbeitet werden soll oder ob man da flexibler werden muss. All das könnte Zündstoff werden.
5: Alle Seiten müssen sich ja irgendwie aufeinander zubewegen. Wenn der DGB das aus Sicht der Bundesregierung nicht ausreichend tut, die Hand ist ausgestreckt, dann werden wir eine ähnliche Situation wie in den 2000er Jahren haben. Dann wird es eine Reform eben gegen den Widerstand der Gewerkschaften geben.
4: Damals wurde die Agenda 2010 auf den Weg gebracht mit harten sozialen Einschnitten gegen den Willen der Gewerkschaften. Die SPD wurde deswegen bei der Bundestagswahl 2005 abgewählt. Das Verhältnis zu den Gewerkschaften blieb lange Zeit angespannt, bis zur weltweiten Wirtschafts- und Finanzkrise.
5: Da gab es Kanzlergipfel unter Angela Merkel und da waren die Gewerkschaften eingebunden. Da hat die Abstimmung sehr gut geklappt. Das waren aber eher konjunkturelle Probleme, die zu lösen waren. Jetzt haben wir halt einschneidende Strukturreformen zu bewältigen und da ist das Ganze natürlich viel, viel schwerer.
4: Die Bundesregierung wird Reformen auf den Weg bringen. Entweder mit Zustimmung der Gewerkschaften oder ohne. Ohne dürfte der deutlich steinigere Weg werden.
2: Meine Kollegin Anke Plättner hat über genau dieses Thema mit DGB-Chefin Jasmin Fahimi gesprochen.
6: Frau Fahimi, am 10. Juni sind Sie eingeladen im Kanzleramt zusammen mit den Arbeitgebern. Was legen Sie denn auf den Tisch? Was sagen Sie, was sind Sie bereit zu geben, damit Arbeitsplätze gesichert werden in Deutschland?
7: Es ist nicht eine Frage, wer auf was verzichtet, sondern die Frage ist, welche Reformen braucht dieses Land? Und reine Kürzungsprogramme und Einschränkungen von Arbeitsrechten schaffen kein Wachstum, schaffen keine Innovation und Produktivität. Und deswegen wollen wir darüber reden, wie ein Pakt für Wachstum und Innovation aussehen kann. Also, das heißt, wie man die Wirtschaft stärken kann. Mit Blick auf einen EU-Markt, der gerade von außen aggressiv durch Zölle und Industriepolitik anderer angegriffen wird, wie wir neue Wertschöpfungsketten bekommen. Und das heißt eben tatsächlich auch, besser und nicht einfach billiger zu werden.
6: Mhm. Die Wirtschaft sagt aber, und zu einem Pakt gehören ja dann zwei, die Wirtschaft sagt, wir brauchen zum Beispiel flexiblere Arbeitszeiten. Da haben Sie schon gesagt, ist eine rote Linie. Bleiben Sie bei dieser harten Haltung oder sind Sie da schon auch bereit, sich zu bewegen?
7: Na, wir sind schon seit Jahrzehnten bereit, uns zu bewegen, weil es nämlich tausendfache Regelungen gibt zu flexiblen Arbeitszeiten. Es wird ja immer so getan, als ob man nach 8 Stunden den Stift oder den Schraubenzieher fallen lassen müsste. Das ist natürlich mitnichten so. Das Arbeitszeitgesetz schafft ja Flexibilität mit ohne weiteres 10 Stunden am Tag und noch weiteren Ausnahmen. Das haben wir geregelt. Und worum es jetzt geht, ist allerdings, dass die Arbeitgeber Gesetzgeber, die keine Vereinbarung

0: Vereinbarungen mit uns machen, die also den Beschäftigten nicht den Schutz von Tarifverträgen zugestehen, jetzt willkürlich bis zu 13 Stunden am Tag Arbeitsanwesenheit anweisen wollen. Und dagegen wehren wir uns.
1: Der aber mit einer maximalen
0: ist eine Orientierung. Ja, aber auch mit 48 Stunden in der Woche macht das einen Unterschied, ob ich 3-4 Tage hintereinander bis zu 13 Stunden arbeiten muss. Also das schafft im Übrigen auch weniger Vereinbarkeit.
1: Ja, also da sagen Sie, da gibt es keine Bewegung bei Ihnen. Jetzt ein anderes Thema ist die Rente. Auch das war eine rote Linie sozusagen, also Absenkung Rentenniveau. Jetzt gibt es Meldungen, dass das Renteneintrittsalter bis zu 70 Jahren erhöht werden soll. Gehen Sie denn damit?
0: Ich finde das interessant, dass sozusagen unter Reform verstanden wird, es muss möglichst viele Schmerzen auslösen. Ich sehe in der Rente sehr wohl auch Reformbedarf, zum Beispiel, dass endlich alle auch eine betriebliche Altersvorsorge bekommen. Im Moment sind es nur 50% der Beschäftigten. Da können wir Weichenstellungen vornehmen. Aber ich sage Ihnen auch ganz ehrlich, die Rententhematik ist nicht ein mathematisches Problem, sondern wir müssen vor allem schauen, wie wir die Erwerbstätigen steigern. 2,5 Millionen Frauen in Teilzeit, die gerne mehr arbeiten möchten und es nicht dürfen. 3 Millionen junge Erwachsene, die keine abgeschlossene Ausbildung haben, nicht in den Arbeitsmarkt integriert werden. Viele 55- bis 65-Jährige, die keinen Fuß mehr an den Boden kriegen, wenn sie arbeitslos werden. Fachkräftemangel, den wir auch durch Zuwanderung aus dem Ausland verbessern müssen. Und dieses Erwerbspotenzial zu heben, würde vieles lösen in der Rentenpolitik, und darüber wollen wir reden.
1: Okay, darüber wollen Sie reden. Man hat ja das Gefühl, dass die Stimmung gerade sehr angespannt ist. Der Kanzler wurde ausgebuht, die Arbeitgeber schimpfen auf Sie, Sie schimpfen auf die Arbeitgeber. Also das war mal schöner, mal besser, konstruktiver wie beim Mindestlohn. Wie kommen Sie da wieder zusammen? Gibt es schon auch einen Punkt, wo Sie sagen, ja, auch da, wir bewegen uns auch ein Stück? Das habe ich von Ihnen noch nicht gehört.
0: Naja, es ist ganz einfach zu lösen, indem sowohl die Politik als auch die Arbeitgeber aufhören, so zu tun, als ob man auf wirtschaftliche Herausforderungen mit Sozialkürzungen antworten könnte. Und wir haben viele gemeinsame Linien. Wir sind es gewesen, die sich für einen Industriestrompreis eingesetzt haben, die auch für Planbarkeit, für die Reform der Schuldenbremse aufgestellt haben, um eben mehr Investitionen auch tätigen zu können, weil wir einen riesengroßen Infrastrukturstau eben haben, der auch für die Unternehmen schlechte Rahmenbedingungen geschaffen hat. Über viele Dinge in dieser Hinsicht können wir reden, aber Wirtschaftspolitik macht man nicht durch Sozialkürzung.
2: Der KI-Boom beschert dem Chipkonzern Nvidia weiter ein rasantes Wachstum. Im vergangenen Quartal stieg der Umsatz im Jahresvergleich um 85%. Der Gewinn von Nvidia kletterte um fast 150% auf 53,5 Milliarden Dollar. Nvidia hat sich in den vergangenen 5 Jahren zum wertvollsten Unternehmen der Welt entwickelt. Und damit ja von einem Superlativ zum nächsten. Es geht nämlich einmal mehr um Elon Musk. Der plant ganz Großes. Mehr dazu jetzt von Melanie Böff aus der Frankfurter Börse.
3: Gerüchte, dass Elon Musk mit seinem Raumfahrtunternehmen SpaceX an die Börse will, die gab es ja in der Tat schon länger. Jetzt aber ist die Sache konkreter und vor allem offiziell. SpaceX hat gestern die offiziellen Unterlagen für diesen Börsengang bei der US-Börsenaufsicht SEC eingereicht. Das genaue Datum für den Gang aufs Parkett ist noch nicht bekannt, aber es wird vermutet, dass es vielleicht Mitte Juni soweit sein könnte. Am Ende wird das tatsächlich nicht nur irgendein Börsengang. Es könnte nämlich der größte aller Zeiten werden. Mit diesem Börsengang könnte Musk bis zu 75 Milliarden Dollar einnehmen. Und damit könnte SpaceX als Unternehmen mit 1,75 Billionen Dollar bewertet werden. Also gigantische Zahlen. Und das bedeutet, dieser Börsengang könnte Musk eben zum ersten Billionär der Welt machen. Und auch nach dem Börsengang will Musk weiterhin das Sagen im Unternehmen haben. Und mit diesem Geld eben Weltraumprojekte finanzieren, Menschen auf den Mond bringen, vielleicht irgendwann mal auf den Mars. Musk hat da wirklich große, große Ideen. Er spricht nämlich sogar von Rechenzentren für künstliche Intelligenz im All. Ja, und mit diesem Börsengang setzt eben Elon Musk jetzt auf die Investoren, dass die genauso begeistert sind von seinen Ideen wie er selbst. Aber das müssen wir alles mal ein bisschen abwarten, wie das am Ende läuft. Denn zuletzt hat dieses Unternehmen Milliardenverluste geschrieben.

0: Guten Abend, willkommen bei Tagesschau 24. Tagelang wurde spekuliert und diskutiert. Jetzt hat Bundestrainer Julian Nagelsmann bei der Vorstellung des WM-Kaders für Klarheit gesorgt. Manuel Neuer fährt mit zur Fußball-Weltmeisterschaft und zwar als Nummer 1 im Tor der Nationalmannschaft. Neuer wird dann mit 40 Jahren der älteste Spieler im Team sein. Bayern-Shootingstar Lennart Kahl mit 18 Jahren der jüngste. Der Bundestrainer hatte nicht nur die Spielerliste dabei, er machte auch eine klare Ansage. Er will Weltmeister werden.
1: Es soll der große Wurf werden, der DFB-Kader für die WM. Der Bundestrainer hat sich viel vorgenommen, will Aufbruchstimmung verbreiten. Überraschungen bleiben jedoch aus. 26 Mann hat er berufen. Die wichtigste Personalie, Manuel Neuer, ist wieder die Nummer 1 im deutschen Tor.
2: Er hat sich dazu bekannt, noch mal ein Turnier zu spielen. Wir planen mit ihm als Nummer 1.
1: Neuer, der gerade erst seinen 13. deutschen Meistertitel gefeiert hat, war vor 2 Jahren aus der Nationalmannschaft zurückgetreten und im Oktober 2024 offiziell verabschiedet worden.
2: Er ist natürlich ein Spieler, der Weltklasse-Niveau hat, der auch einen Namen hat, der auch bei Stürmern des Gegners was auslöst, der eine Wirkung hat auf eine eigene Mannschaft.
1: Der Hoffenheimer Oliver Baumann muss zurück ins zweite Glied, obwohl er fest von einer anderen Rolle ausgegangen war.
2: Es ist am Ende die Entscheidung für den Olli ein Schlag gewesen. Ich glaube, das ist auch verständlich. Alles andere, was ich jetzt erzählen würde, er hat super aufgenommen und war happy. Das, glaube ich, weiß jeder, dass das nicht der Fall ist.
1: Als jüngster Spieler ist Lennart Kahl vom FC Bayern dabei, mit gerade mal 18 Jahren. Wie bei vielen anderen Akteuren wurde das vom DFB in Form von kleinen Videos über die sozialen Netzwerke verbreitet. Insgesamt ist die Kommunikation des Trainers und des Verbandes aber in die Kritik geraten. Zu viele Namen von WM-Fahrern wurden bereits vorab bekannt. Teilweise wussten es die Journalisten vor den Spielern.
2: Generell bin ich über weite Strecken fein mit meiner Kommunikation, das ist so. Trotzdem, es gibt immer Dinge, die man zum Tag X dann retroperspektiv bewertet, die man besser machen könnte.
1: Etwas überraschend steht Leroy Sané im Aufgebot, der zuletzt weder in der türkischen Liga noch in der Nationalmannschaft überzeugen konnte. In den Augen des Bundestrainers aber für das teaminterne Gefüge ein wichtiger Faktor ist.
0: Mein Kollege Christian Adolf war bei der Bekanntgabe am Mittag dabei. Christian, wir haben es gerade gehört, Manuel Neuer statt Oliver Baumann. Kannst du noch einmal zusammenfassen, wie hat Trainer Julian Nagelsmann das begründet?
3: Also die große Begründung finde ich eigentlich, die wichtig ist, die hat Julian Nagelsmann gegeben, indem er gesagt hat, Manuel Neuer hat eine unglaubliche Aura. Er hat eine Riesenerfahrung bei großen Turnieren und eben auch noch die sportliche Qualität, um im Nationaltor eben auch die Nummer 1 zu sein. Und er hat dann eben gesagt, es ist so, dass für alle auch die gleichen Kriterien gelten sollten. Also hat sich Manuel Neuer als einer der Top 3 Torhüter auch sportlich für diesen WM-Kader qualifiziert und wird deswegen auch im Sinne des Bundestrainers auch eben die Nummer 1 bekleiden. Und Manuel Neuer selbst, wir haben es gehört, ist natürlich jetzt 40 Jahre alt, ist natürlich am Ende seiner Karriere, aber für den Bundestrainer war eben auch wichtig, dass er eben seinen Vertrag beim FC Bayern noch mal verlängert hat und dass er damit signalisiert, er ist eben noch fit und möchte nicht im Sommer einfach dann seine Karriere beenden und sagen, okay, dann nehme ich die WM noch mal als netten Ausflug. Nein, es ist eine sportliche Entscheidung und das war dem Bundestrainer sehr wichtig.
0: Aber Baumann galt ja eigentlich schon als Gesetz. Was bedeutet also jetzt diese Kehrtwende hin zu Neuer für das Team? Demoralisiert das einige? Oder du hattest jetzt gerade auch schon die Aura angesprochen. Kann Neuer doch auch eher so eine Art Treibstoff für das Team sein?
3: Ja, sowohl als auch. Also einerseits hängt es natürlich auch an Manuel Neuer, an dessen Ausstrahlung, aber auch auf der anderen Seite an Oliver Baumann. Wie reagiert er denn? Und Julian Nagelsmann hat zum Beitrag gesagt, das war natürlich ein Schlag. Das muss ein unangenehmes Gespräch gewesen sein für Julian Nagelsmann, Oliver Baumann zu sagen, du hast eine super WM-Qualifikation gespielt, aber jetzt, wenn es drauf ankommt bei der WM, ist es halt eben Manuel Neuer. Das muss wirklich hart sein und es kommt eben auch darauf an, wie sich Oliver Baumann jetzt im Team verhält. Bleibt er der Teamplayer? Akzeptiert er seine Rolle in der zweiten Reihe? Pusht er Manuel Neuer dann auch, wenn es vielleicht eben mal ein Spiel nicht so gut gelaufen ist? Und das färbt ja auch alles dann auf die Mannschaft ab, zwischen den beiden, wie dann die Chemie auch eben funktioniert. Darauf viel ankommen, auch wie dann teamintern auch Julian Nagelsmann seine Entscheidung natürlich auch dann kolportiert. Also da werden die nächsten Wochen eben auch die Vorbereitung zeigen, wie sich das alles eingroovt. Aber es hat

0: hat eben zwei Seiten. Einmal ein Manuel Neuer, der seine Klasse unter Beweis stellen muss, eben aber auch ein Oliver Baumann, der zeigen muss, dass er eben auch ins zweite Glied zurückgehen kann.
1: Viele Namen wurden ja schon vorab häppchenweise kommuniziert. Gab es denn trotzdem noch eine Überraschung?
0: Lennart Kahl ist zwar keine Überraschung vom FC Bayern, der 18-Jährige, aber dass er eben diese Chance bekommt, dass Julian Nagelsmann diese herausragende Saison, die Lennart Kahl bei dem FC Bayern gespielt hat, eben auch honoriert, das ist das eine. Es klang an, logischerweise, dass Leroy Sané nicht die überragendste Saison gespielt hat, aber eben doch wichtig fürs Teamgefüge ist. Das ist sportlich gesehen dann schon eine Überraschung, dass er eben den Vorzug bekommt vor vielleicht einem Karim Adeyemi und oder eben einem Said Elmallah vom 1. FC Köln. Das sind eben alles so Entscheidungen, die vielleicht so das Zünglein an der Waage waren. Genauso ist ein Härtefall Matthias Ginter vom SC Freiburg, der das Europa-League-Finale mit dem SC erreicht hat, da als Kapitän vorangegangen ist und trotzdem eben nicht den Vorzug erhalten hat vor zum Beispiel Antonio Rüdiger. Also da sind jetzt keine großen Überraschungen dabei, aber wenn man die Einzelfälle betrachtet, schon einige Härtefälle.
1: Nagelsmann hat ja bei der Pressekonferenz auch gesagt, für ihn ist es wichtig, dass das Team gut miteinander harmoniert. Das sei auch ein Kriterium gewesen. Wie ist denn jetzt also die Dynamik von dem Kader, der zusammengestellt wurde?
0: Also ich fand es schon bemerkenswert, Julian Nagelsmann hat das so beschrieben, als er mit den Spielern telefoniert hat und ihnen eben gesagt hat, okay, ihr seid dabei. War das nicht so, nett, es kommt jetzt eine WM, jetzt ist die Liga rum, sitze ich halt noch ein bisschen auf der Couch rum und warte, bis die WM anfängt. Nein, er hat klar gesagt, die brennen alle, die wollen alle zu dieser WM, die können es gar nicht erwarten, dass es am 27. Mai dann in Herzogenaurach losgeht, dass die WM-Vorbereitung losgeht. Und so wie das Julian Nagelsmann auch geschildert hat, diese Euphorie, die da dahinter steckt, dieser Enthusiasmus, ich glaube, das ist die Dynamik, die der Bundestrainer auch eben rauskitzeln will aus seinem Team und glaube ich, hat er, so wie er es auch geschildert hat, auch geschafft und das braucht das Team auch, um dann letztendlich bei der WM erfolgreich zu sein, denn das geht wirklich nur über den gesamten Kader, über so ein bisschen so ein Movement, der da entsteht, um vielleicht auch eben die großen Teams dann zu schlagen.
1: Eigentlich war die Bekanntgabe ja schon für den 12. Mai angekündigt. Warum wurde sie denn dann auf heute verschoben?
0: Ja, Julian Nagelsmann hat das klar gesagt, hat gesagt, er wollte wirklich den letzten Bundesligaspieltag auch abwarten, um eben allen die Chancen zu geben, sich eben bis zum Schluss zu präsentieren. Ein bisschen, ich habe es schon erwähnt, hat da zum Beispiel auch die Entscheidung reingespielt von Manuel Neuer, dass er eben beim FC Bayern verlängert. Das ist auch erst wenige Tage her. Also scheinbar hat er eben auch die Zeit gebraucht, um wirklich alle Entscheidungen letztendlich auch gut verargumentieren zu können und deswegen auch entsprechend dann verschoben. Natürlich hängt es auch ein bisschen zusammen jetzt auch mit dem Pokalfinale zwischen Stuttgart und den Bayern, da sind ja wirklich ein Großteil der Spieler auch mit vertreten. Somit ist das alles ein bisschen nach hinten gerutscht.
1: Noch mit Bitte um kurze Antwort zum Abschluss. Nagelsmann hat ja gesagt, er will Weltmeister werden. Wie stehen denn die Chancen?
0: Ja gut, er hat gesagt, er will Weltmeister werden, hat aber auch gesagt, das wollen andere Teams auch. Und um eben mit den großen Teams Spanien, England oder auch Frankreich mithalten zu können, braucht es eben, so hat es Nagelsmann gesagt, ein bisschen Spielglück logischerweise und einen langen Atem bei diesem Mammutturnier in Mexiko, den USA und Kanada. Und das ist ein weiter, weiter Weg, um Weltmeister zu werden.
1: Und wir drücken alle die Daumen. Vielen Dank, Christian Adolf. Kaum eine Woche ohne das Reizthema Rente. Jetzt gibt's wieder Aufregung, denn die Bild-Zeitung meldet, dass es Pläne für eine Rente mit 70 gibt. Die von der Regierung eingesetzte Rentenkommission habe sich dafür ausgesprochen, das Renteneintrittsalter bis 2060 schrittweise auf 70 Jahre anzuheben. Die Regelung solle für alle gelten, die nach 1990 geboren sind. Mitglieder der Rentenkommission wiesen den Bericht der Bild-Zeitung zurück. Das Gremium will seine Rentenreformpläne Ende Juni offiziell vorstellen. Mein Kollege Michael Paveletz hat den Leiter des ARD-Hauptstadtstudios, Markus Preis, gefragt, wie die Nachricht einzuordnen ist.
2: Zunächst muss man grundsätzlich mal sagen, dass eine Rentenkommission natürlich darüber spricht, ob man zum Beispiel das Renteneintrittsalter nicht anheben müsste. Aber wenn man sich hier in Berlin umhört, dann hört man eben auch, das alles wird, wenn, dann ein großes Paket sein. Denn ein höheres Renteneintrittsalter, da ist die SPD beispielsweise dagegen. Aber wenn man beispielsweise Beamte oder Selbstständige auch mit in die Rentenversicherung nehmen würde, ja, dann könnte vielleicht da doch ein Kompromiss entstehen. Also man sieht, einzeln kann man diese Maßnahmen so nicht sozusagen für voll Münze nehmen, aber insgesamt kann daraus ein Paket entstehen. Aber alles wird am Ende dann gemeinsam kommuniziert.
3: Wie sehr belastet diese Berichterstattung die Weiter-

0: Ihrer Arbeit der Kommission?
1: Also erstmal hatte man Stillschweigen vereinbart und wollte das Ganze Ende Juni vorstellen. Insgesamt muss man einfach sehen, in Berlin werden jetzt gerade viele wichtige Entscheidungen getroffen. Und solche Meldungen, die sind natürlich auch geeignet, die zu beeinflussen. Also wenn man zum Beispiel nicht will, dass das Renteneintrittsalter steigt und kommuniziert sowas schon vorher, es gibt schon ein bisschen Widerstand, dann wird die Kommission vielleicht zum Beispiel zurückhaltender. Oder man will es gerade, dann kommuniziert man es. Und der Effekt ist, dass die Kommission sich ein bisschen unter Druck fühlt, eben auch sowas zu liefern. Das heißt, man wird in den nächsten Wochen noch mehr solche Momente erleben. Und da ist immer Vorsicht geboten.
2: Ob Sabotagen, Extremwetter oder Energiemangel, die Menschen in Deutschland spüren die Auswirkungen von Krisen immer öfter im Alltag. Viele fühlen sich darauf nicht ausreichend vorbereitet. Zu diesem Ergebnis kommt eine Untersuchung des privaten Vereins Sicherheitsdialog. Demnach wünscht sich eine Mehrheit der Befragten mehr Unterstützung vom Staat. Und jeder Zweite hat bereits für Krisen vorgesorgt, etwa durch das Anlegen von Vorräten.
3: Der Stromausfall im Januar im Süden Berlins steckt Beate Kern noch in den Knochen, wie vielen anderen auch. Regelmäßig prüft sie nun, ob Batterien noch geladen sind, zum Beispiel fürs Blutdruckmessgerät. Eigentlich war sie gut vorbereitet, unter anderem mit einem Kurbelradio, aber jetzt hat sie noch mal nachgelegt.
4: Ja, wir haben doch unsere Vorbereitungen, die schon gut waren, etwas angepasst. Wir haben jetzt auch noch Powerbanks nachgekauft. Die Wärmflaschen und Thermoskannen noch mal aufgestopft. Das war ja sehr hilfreich, um sich bei der Kälte warm zu halten.
3: Der Blackout im Januar in Berlin gilt als der längste, den es in der Bundesrepublik Deutschland gab. Rund 45.000 Haushalte waren betroffen. Linksextremisten hatten einen Anschlag auf eine Kabelbrücke verübt. Der Blackout, Cyberangriffe, Angst vor Krieg, Naturkatastrophen, all das führt zur Frage, fühlen sich die Deutschen gut auf Katastrophen vorbereitet? Nicht ausreichend, so das Ergebnis einer Umfrage für den sogenannten Resilienzindex.
5: Mit dem ersten Resilienzindex wissen wir, die Menschen wollen sich gut vorbereiten. Jeder Zweite tut das bereits. Auf der anderen Seite gibt es ein großes Bedürfnis nach Informationen.
3: Jeder Zweite immerhin sorgt vor, laut Umfrage. Beate Kern meint, dass sich das Bewusstsein verändert.
4: Ich denke schon, dass sowohl die Behörden als auch im privaten Umfeld jetzt eher damit gerechnet wird, dass Ereignisse eintreten, auf die man sich vorbereiten sollte und man nicht mehr so sehr als übervorsichtig gilt.
3: Ihren Vorrat hat sie optimiert mit 3-Minuten-Nudeln, Milch und Proteinpulver. Bis 6 Wochen könnte sie so durchhalten.
2: Seit mehr als 4 Jahren wehrt sich die Ukraine gegen Russlands Angriffskrieg. Dabei ist sie nicht nur auf westliche Militärtechnik angewiesen, sie hat auch eigene Waffensysteme entwickelt. Für besonderes Aufsehen sorgten ukrainische Drohnenangriffe am vergangenen Wochenende. Dabei wurden Ziele in und um Moskau getroffen. Der Ukraine ist es gelungen, schlagkräftige Drohnen auch für große Reichweiten zu entwickeln.
6: Wieder ein ukrainischer Angriff in Russland. Es trifft die Erdölraffinerie in Syzran, 800 Kilometer entfernt. 2 Menschen sterben. Mit ihren Langstreckendrohnen erreicht die Ukraine regelmäßig solche weit entfernten Ziele. Und auch weit hinter der Front, mit Mittelstreckendrohnen zerstört sie russische Waffenlager und Logistik bis zu 200 Kilometer entfernt. Du sitzt weit entfernt von der Kontaktlinie und kannst weiterfliegen, um dem Feind mehr Schaden zuzufügen. Gegen russische Drohnen hat die Ukraine solche Gegenmittel entwickelt. Abfangdrohnen explodieren neben den russischen Shahed-Drohnen und machen sie so unschädlich. Die Ukraine fängt zum Teil mehr als 90% der russischen Drohnen ab. An der ukrainischen Front werden die neuesten Technologien getestet. Und selbst die NATO-Länder bieten der Ukraine Innovationen an, um zu verstehen, ob ihre Technologien in Zukunft wirksam sein können. Doch Probleme bereiten weiter russische Raketen. Bilder von einem Angriff auf die Stadt Dnipro diese Woche. Allein in jener Nacht hat Russland 22 Raketen auf die Ukraine abgeschossen, darunter ballistische, also besonders weitreichende. Wir brauchen Systeme gegen ballistische Raketen. Wir suchen nach Möglichkeiten, Flugabwehr in der Ukraine gemeinsam mit unseren Partnern zu produzieren. Denn weiter gelingt es Russland, im Leben der Ukrainer jeden Tag Tod und Angst zu verbreiten.
2: Heute und morgen beraten die NATO-Außenminister in der schwedischen Hafenstadt Helsingborg. Das Treffen ist überschattet vom Streit zwischen den USA und den europäischen Verbündeten über den Iran-Krieg. Die Trump-Regierung

0: hat er zudem angekündigt, 5000 US-Soldaten aus Deutschland abzuziehen. Bei den Beratungen in Helsingborg geht es außerdem und unter anderem um den Ausbau der europäischen Verteidigungsfähigkeit. NATO-Generalsekretär Rutte bekräftigte vor dem Treffen auf einer Pressekonferenz mit Schwedens Regierungschef Kristersson außerdem noch einmal die Unterstützung der Ukraine durch das Bündnis. Und in Helsingborg ist meine Kollegin Tina Hassel. Frau Hassel, das Treffen der NATO-Außenminister, das hat gerade begonnen. Was genau passiert heute Abend?
1: Ja, heute Abend treffen sich die Außenminister zu einem Abendessen mit dem schwedischen König. Dabei ist dann auch der ukrainische Außenminister Sibir mitgeladen. Und deshalb steht heute Abend auch die Ukraine im Mittelpunkt der Gespräche. Und die Frage, wie man diese Unterstützung noch dauerhafter und verlässlicher und vor allem gerechter organisieren kann.
0: Jetzt haben Sie es gerade angesprochen. NATO-Generalsekretär Rutte hat ja heute Mittag auch bereits angemahnt, dass die Last fairer auf alle Staaten verteilt werden soll. Aber welche Vorschläge gibt es da? Wie soll das gelingen?
1: Nun, der deutsche Außenminister hat gesagt, er will hier einen Vorschlag präsentieren. Den kennen wir noch nicht. NATO-Generalsekretär Rutte hat seinen Vorschlag unterbreitet, nämlich, dass alle Bündnispartner 0,25% ihres Bruttoinlandsprodukts für die Ukraine aufwenden sollen. Rutte hat aber auch schon eingeräumt, dass das nicht sehr realistisch sei. Er habe aber eine wichtige Debatte anstoßen wollen und die ist auch wichtig und berechtigt, denn derzeit schultern nur wenige Staaten diese Unterstützung. Deutschland ist da ganz vorne dabei, aber auch Schweden, die Balten, die Niederländer. Die USA verkaufen ja nur noch Waffen gegen Geld und wie viel in den US-Regalen an Waffen überhaupt noch vorrätig ist, also vor allem die wichtige Luftabwehr, das weiß man nicht, denn die Sorge ist ja, dass die vor allem jetzt im Iran-Krieg aufgebraucht werden könnte und die Ukraine hinten runterfallen könnte.
0: Zuletzt sind immer wieder ukrainische Drohnen in den Luftraum der baltischen Staaten eingedrungen. Viele Menschen mussten in Schutzbunker. Was sagen denn jetzt die NATO-Außenminister dazu?
1: Das wird hier sicherlich auch besprochen werden mit dem ukrainischen Kollegen, vor allem ja heute Abend. Auf der Pressekonferenz heute war auch schon die Vermutung geäußert worden, ob eben diese ukrainischen Drohnen von Russland gekapert werden sein konnten und sozusagen umgelenkt worden seien in das Baltikum, um da Unruhe zu sorgen und auch untereinander für Spaltung. Generalsekretär Rutte hat das nicht bestätigen wollen. Er hat aber ganz klar gemacht, diese Drohnen, die seien da nur, weil die Ukraine sich verteidigen müsse gegen jetzt eben schon im fünften Jahr diesen russischen brutalen Angriffskrieg. Und deshalb sei so oder so auf jeden Fall Russland verantwortlich.
0: Morgen, wir haben es gerade schon gehört, wird US-Außenminister Rubio dazukommen. Das erste Mal seit Beginn des Iran-Kriegs. Und da gab es ja zuletzt einige Differenzen. Wie ist denn jetzt kurz vor seiner Ankunft die Stimmung zwischen den Partnern?
1: Ja, man ist auf jeden Fall erstmal erleichtert, dass Rubio wirklich kommt, denn das war lange nicht klar gewesen und der US-Außenminister hatte sich ja zuletzt mehrfach bei der NATO-Treffen vertreten lassen. Die Verbündeten wollen dann von ihm vor allem eines, nämlich Klarheit, denn selbst die NATO weiß nicht, wie viele US-Soldaten denn jetzt wirklich abgezogen werden sollen und welche dann nur rotieren. Die 5000 Soldaten, die aus Deutschland abgezogen werden sollen, die waren ja eine Art Bestrafung für eine kritische Äußerung des Kanzlers. Dass aber nun auch noch möglicherweise 4000 US-Soldaten nicht nach Polen rotieren sollen, das versteht hier niemand, denn Polen gilt ja hier als eine Art Musterschüler der NATO. Also da gibt es eine ganze Menge Unsicherheit und da werden die NATO-Außenminister morgen auf jeden Fall genaueres hören wollen von ihrem US-Kollegen Rubio.
0: Die Amerikaner verlangen ja auch von den Europäern, dass sie mehr für ihre eigene Verteidigung tun. Das haben sie ja auch beim letzten NATO-Gipfel in Den Haag zugesagt. Was hat sich denn seitdem getan?
1: Ja, ganz richtig. Der Prozess der geplanten Lastenverteilung, den man versprochen hatte, der muss jetzt auch umgesetzt werden. Und er ist auch schon im Gang. Den Versprechen müssen Taten folgen. Da geht es ja vor allem darum, konventionell jetzt schnell hochzufahren, sodass man die USA vor allem nur noch für die nukleare Abschreckung braucht und sich ansonsten aber zunehmend unabhängig macht. Und die Europäer, die übernehmen auch politisch ja schon mehr Verantwortung im Bündnis. Die drei gemeinsamen Führungskommandos Kommandos, die sollen dann europäisch geleitet werden. Und nur noch die sogenannten Component Commands, also die Teilstreitkräfte, sollen dann in Zukunft amerikanisch geführt werden. Und auch da hat Rütte noch mal gesagt, liefern, liefern, liefern. Denn die große Sorge ist ja, dass dieser Prozess vielleicht nicht geordnet abgeht, sondern eine Sicherheitslücke reißen könnte. Das will man auf jeden Fall verhindern. Und deshalb will man eben den USA beweisen, dass man wirklich dabei ist, Versprechen auch umzusetzen.
0: Tina Hasse, vielen Dank nach Helsingborg für die Einschätzung. Vor knapp 17 Jahren starben beim Absturz einer Air France-Maschine 228 Menschen, unter ihnen auch 28 Deutsche. Das Flugzeug war auf dem Weg von Brasilien nach Frankreich in ein Unwetter geraten und in den Atlantik gestürzt. Ein Berufungsgericht in Paris hat Air France und auch den Flugzeughersteller Airbus jetzt wegen fahrlässiger Tötung verurteilt. Beide müssen 225.000 Euro Geldstrafe zahlen. Der Grund: Der Flugzeugbauer habe die Folgen bestimmter technischer Ausfälle unterschätzt und die Fluggesellschaft habe ihre Piloten nicht ausreichend für solche Extremsituationen geschult. Kirchliche Einrichtungen dürfen bei bestimmten Stellenangeboten eine Kirchenmitgliedschaft verlangen. Das hat das Bundesarbeitsgericht in einem Urteil bekräftigt. Eine konfessionslose Sozialpädagogin hatte sich 2012 erfolglos auf eine Referentenstelle bei der evangelischen Diakonie beworben. Die Frau fühlte sich aus religiösen Gründen diskriminiert und klagte auf Entschädigung. Das wies das Gericht nun zurück.
2: 13 Jahre lang hat ihr Fall die Gerichte beschäftigt. Heute hat das Bundesarbeitsgericht in Erfurt final entschieden, Vera Egenberger steht keine Entschädigung durch die evangelische Kirche zu. Denn es sei keine Diskriminierung, dass ihr damals eine Stelle bei der Diakonie verwehrt wurde, weil sie nicht Mitglied der Kirche ist. Trotz der juristischen Niederlage ist Egenberger froh, einen Stein ins Rollen gebracht zu haben.
3: Dass in Frage gestellt wurde, muss zwangsläufig für jede Tätigkeit in einem konfessionellen Verband oder bei einem konfessionellen Arbeitgeber immer eine Kirchenzugehörigkeit gewährleistet werden.
2: Der Europäische Gerichtshof hat diese Frage verneint. Eine Religionszugehörigkeit sei nicht bei jeder einzelnen Tätigkeit innerhalb der Kirche zwingend. Bei Egenberger selbst ging es um eine Forschungsstelle zum Thema Antirassismus. Hier habe der Arbeitgeber durchaus eine Kirchenmitgliedschaft verlangen können, entschieden jetzt die Erfurter Richter, weil mit der Stelle eine glaubwürdige Vertretung des kirchlichen Ethos nach außen verbunden sei. Die Diakonie ist zufrieden mit dem Urteil.
4: Kirche und Diakonie dürfen besondere Anforderungen für Stellen mit besonderer Verantwortung für das christliche Profil stellen.
2: Um ein attraktiver Arbeitgeber zu bleiben, haben die Kirchen selbst ihre Regeln für die Jobvergabe inzwischen deutlich gelockert. Wer zum Beispiel in einem kirchlichen Krankenhaus oder in einer Kita arbeitet, muss nicht mehr zwingend Mitglied der Kirche sein.
0: Sie sind Pioniere auf neuen Geschäftsfeldern und gehen oft ein großes Risiko ein. Sogenannte Start-up-Unternehmen gelten als Innovationstreiber. Allein im vergangenen Jahr wurden in Deutschland mehr als 3.500 Start-ups gegründet. Die nächste Hürde ist allerdings, dauerhaft Erfolg am Markt zu haben. In Berlin werden heute Abend die Start-up Awards verliehen. Ausgezeichnet werden sollen Menschen mit besonders hohem Innovationsgespür.
5: Das hier ist getrockneter Klärschlamm. Für Gründerin Nina Heine die Grundlage für ihr Start-up. Mit ihrem neunköpfigen Team hat die Wahlberlinerin ein Verfahren entwickelt, um aus solchem Schlamm Energie zu gewinnen. Jetzt steht der erste große Praxistest an einer Kläranlage bevor.
6: Wir haben auf der einen Seite eine Technologie entwickelt, die funktioniert und die wird jetzt beim Kunden aufgebaut in voller Größe und läuft dort dann für 2 Jahre und kommt nach Baden-Württemberg.
5: Nina Heines Unternehmen ist ein klassisches Start-up. Technologie und Geschäftsidee sind ganz neu. Am Ende könnten Millionengewinne stehen, doch am Anfang auch hohe finanzielle Risiken. Einen klassischen Bankkredit zu bekommen, ist damit schwierig. Und doch, die Start-up-Szene in Deutschland wächst. 2024 waren es 2.766 Neugründungen. 2025 ein Plus von 29%, 3.568 neue Start-ups. Die Branche wünscht sich von der Politik insgesamt aber mehr Förderung und weniger Regulierung.
7: Bei der Gründung selber warten wir noch viel zu lange dann auf eine Handelsregisternummer, teilweise 6 Wochen. Da soll es ja jetzt Startup in 24 Stunden geben, das wäre schön. Und dann aber auch, was dann alles einprasselt auf dich an Bürokratie.
5: Nina Heine hat für ihre Idee aus Klär

0: oder auch aus Industrieschlamm Energie zu gewinnen, schon Anfragen aus 13 Ländern weltweit.
1: Es ist großartig. Oder es ist eine Herausforderung. Das können Sie nehmen, wie Sie möchten, denn die Ansage ist klar aus Wettersicht, der Hochsommer bricht aus. Und man kann es teilweise heute schon spüren, Hochdruckeinfluss. Es wird ziemlich dauerhaft trocken sein, nicht nur in den nächsten Tagen, sondern weit in die nächste Woche hinein, vielleicht sogar noch etwas länger. Also die Modelle geben da gar nicht mehr viel Regen her. Und wir erwarten Temperaturen, wo doch an einigen Orten eine 3 vorne dran steht. 30, 31, 32, 33 Grad sind da durchaus drin. Das ist echtes Hochsommerwetter, das wir erwarten. Und die Herausforderung ist nun tatsächlich, wir haben Stand heute an einigen Regionen doch einen Oberboden, der nicht so richtig nass ist. Denkt man sich, ist doch einiges an Wasser heruntergekommen, aber so viel war es dann doch nicht. Wir haben wirklich Regionen, wo die oberen 30, 40 Zentimeter nicht so gut durchfeuchtet sind. Und wenn dann jetzt einfach mal 2 Wochen vielleicht kein Regen fällt, dann wäre das nicht so optimal. Also wenn es der eigene Rasen ist, den kann man dann vielleicht wässern, wenn man eine Zisterne hat zum Beispiel. Schauen wir uns die nächsten 24 Stunden an. Und da sieht man einfach, dass sich hier von oben tatsächlich nichts bewässert. Denn das Hochdruckgebiet, das hat sich aufgemacht zu uns, das liegt über uns. Und es bringt aus dem Südwesten diese doch so hochsommerlich warme Luft heran. Allerdings Hochdruckeinfluss, das bedeutet nicht, dass jetzt schon alle Wolken schlagartig verschwinden. Auch morgen ist es so im Norden und Osten, man kann es in der Grafik sehr schön erkennen, gibt es schon noch ein paar Wolkenfelder. Das Schauerrisiko ist verschwindend gering, aber da ist es eben doch etwas grauer als im Westen und Süden Deutschlands, wo der Himmel wirklich klar ist. Und wo es dann bei klarem Himmel direkt am Alpenrand durchaus auch noch mal bis auf 5 Grad abkühlen kann, weil einfach die Restwärme ins All entweichen kann im Laufe der Nacht. Aber tagsüber dann, selbst an den Küsten 17 bis 20 Grad und noch mal 10 mehr, nämlich 30 Grad am Oberrhein sind drin. Deswegen auch die rote Einfärbung der Temperaturkarte. Und die weiteren Aussichten, da habe ich sogar noch höhere Temperaturen im Angebot. Nicht unbedingt an den Küsten, da bleiben wir so bei 18 Grad in etwa hängen, was für Mai auch völlig in Ordnung ist. Aber im großen Rest der Republik ist das doch sehr überdurchschnittlich. 29, 30 in der Spitze bis 33 Grad, die über die Feiertage hinweg angesagt sind. Mit diesen Aussichten zurück nach Hamburg.
2: Jetzt ist es offiziell. Manuel Neuer wird als Nummer 1 im Tor zur WM fahren. Bundestrainer Julian Nagelsmann hat am Mittag seinen Kader für die Weltmeisterschaft in den USA, Mexiko und Kanada bekannt gegeben. Dabei hat er bestätigt, was schon seit Tagen diskutiert und spekuliert wurde. Manuel Neuer kehrt ins DFB-Team zurück. Der Weltmeister war nach der Heim-EM 2024 zurückgetreten. Nun wird der 40-Jährige seine 5. WM bestreiten. Für den Bayern-Keeper wird Torhüter Oliver Baumann von der TSG Hoffenheim seinen bisherigen Posten als Nummer 1 im Tor wieder räumen müssen.
3: Eigentlich ist alles bereits bekannt vor dem Showdown in der DFB-Zentrale. Und dennoch ist die Neugierde groß. Bei der WM-Kaderpräsentation wird letztlich das bestätigt, was seit Tagen ohnehin schon durchgesickert war. Bundestrainer Julian Nagelsmann setzt für das Turnier in den USA, Kanada und Mexiko auf das Comeback von Manuel Neuer im Tor.
4: Er hat sich dazu bekannt, noch mal ein Turnier zu spielen. Wir planen mit ihm als Nummer 1, mit dem Wissen, dass wir, ich sage es mal, eine Weltklasse 1B-Lösung, die wir installiert haben, ebenfalls dabei haben.
3: Neuer, der gerade erst seinen 13. deutschen Meistertitel gefeiert hat, war vor 2 Jahren aus der Nationalmannschaft zurückgetreten und im Oktober 2024 offiziell verabschiedet worden.
4: Er ist natürlich ein Spieler, der Weltklasse-Niveau hat, der auch einen Namen hat, der auch bei Stürmern des Gegners was auslöst, der eine Wirkung hat auf eine eigene Mannschaft.
3: Oliver Baumann bleibt nur die Rolle als Nummer 2, wenn es darum geht, den Titel zu gewinnen. Denn das ist weiterhin das große Ziel.
4: Ja, klar, die Aussage gilt. Ich glaube, dass alle Mannschaften, die mitspielen, das wollen. Und wir wollen es auch.
3: Zur Vorbereitung trifft sich das deutsche Team ab kommenden Mittwoch in Herzogenaurach. Zudem stehen vor dem WM-Auftakt noch die Testspiele gegen Finnland und die USA auf dem Programm.
2: Und weitere Einzelheiten zum WM-Kader. Joshua Kimmich wird Kapitän bleiben. Nach langen Verletzungen wieder rechtzeitig.

0: Gleichzeitig zurück in WM-Form sind laut Bundestrainer Nagelsmann Kai Havertz, Antonio Rüdiger und Felix Metscher. Ebenfalls für die WM nominiert wurde Bayern-Youngster Lennart Kahl. Damit ist er mit 18 Jahren der Jüngste im deutschen Kader. Überraschend nicht dabei ist Kölns Said Elmala. Union Berlin hat Mauro Lustrinelli als neuen Trainer verpflichtet. Das gab der Verein heute bekannt. Der 50 Jahre alte Schweizer folgt damit auf Marie-Louise Ether. Lustrinelli hat in der Schweiz gerade ein Fußballmärchen geschrieben und den Aufsteiger FC Thun sensationell zum Titel geführt. Zuvor coachte Lustrinelli unter anderem die Schweizer U21-Nationalmannschaft. Der Freiburger Traum vom ersten internationalen Titel ist gestern Abend geplatzt. Im Finale der Europa League in Istanbul mussten sich die Breisgauer Aston Villa mit 0:3 geschlagen geben. Nach zwei Gegentoren kurz vor der Pause entschieden die Engländer die Partie früh für sich. In der 58. Spielminute fiel dann der 3:0 Endstand. Für Aston Villa-Trainer Unai Emery ist es bereits der 5. Europa League-Titel. Bei Freiburgs Trainer Julian Schuster war die Enttäuschung nach der Partie dagegen groß.
1: Es fühlt sich nicht schön an, aber ich bin mir sicher, dieser Moment wird uns sportlich helfen, in der Zukunft eine bessere Mannschaft dann eben auch zu sein.
0: Heute Abend trifft Wolfsburg-Trainer Dieter Hecking mit seiner Mannschaft im Relegationshinspiel auf Paderborn. Der Drittletzte der ersten Liga muss gegen den Drittbesten der zweiten Liga ran. Das Hinspiel heute ist für die Wolfsburger ein Heimspiel. Das Rückspiel am Pfingstmontag findet dann in Paderborn statt. Dann wird sich entscheiden, wer von beiden in der nächsten Saison erstklassig spielen darf.
2: Hier kann Großes entstehen. Paderborn macht sich hübsch für den Fall der Fälle. Streetart-Künstler Sebastian Lange rechnet schon länger mit dem Aufstieg des SC.
3: Wir haben ungefähr vor 3 Monaten sind wir in die Planung gegangen. Und damit wir rechtzeitig fertig werden.
2: Die gesamte Stadt richtet sich darauf ein, hier etwas ausrichten zu dürfen am Rathaus.
4: Wir sind stolz auf den SC Paderborn, dass es in die Relegation geschafft hat. Und wir werden mal schauen, was in den beiden Spielen rauskommt und sind guter Dinge.
2: Das ist der Gegner, Wolfsburg. Nach einer grausamen Saison haben sie es mit dem 3:1-Sieg auf St. Pauli gerade noch so auf den Relegationsplatz geschafft. Also nichts von enttäuschtem Bundesligisten, der nachsitzen muss.
5: Auch wenn jetzt alle sagen, ja, Wolfsburg hat vielleicht mehr zu verlieren. Wir haben was gewonnen, nämlich dass wir diese beiden Spiele noch spielen dürfen. Und deshalb ist die Mannschaft nicht lockerer oder angespannter. Sie weiß, dass sie, das hat man glaube ich auch gerade ihr, auch nach dem St. Pauli-Spiel gleich gemerkt, dass sie überhaupt nicht großartig feiern wollten dafür, dass wir jetzt 16. geworden sind.
2: Der Erleichterung nach dem gewonnenen Relegationsplatz-Endspiel folgt die Fokussierung auf Paderborn. Aber
5: wir, wie in den letzten Wochen auch, haben nicht so viel auf die Gegner geguckt. Wir haben immer auf das geguckt, wie wir am besten mit den Begebenheiten zurechtkommen. Und ich glaube, wir sollten auch da bei uns bleiben und es genauso wieder machen.
2: Der SC bleibt trotz aller Begeisterung der Underdog. Aber mit viel Emotionen wollen sie in Wolfsburg alle zusammen einen Grundstein legen.
6: Ich habe den Bürgermeister getroffen. Schule wird ausfallen und die ganzen Betriebe werden ab 14 Uhr dicht machen, sodass quasi ganz Paderborn nach Wolfsburg kommen kann.
2: So könnte der kleine SC Paderborn am Ende ganz groß rauskommen.
0: Und wir kommen zum Eishockey. Da findet in der Schweiz gerade die WM statt. Für die deutsche Nationalmannschaft lief es bisher nicht so gut. In den ersten 3 Spielen gab es 3 Niederlagen. Gestern ging es gegen Olympiasieger und Titelverteidiger USA. Und da konnte sich die DEB-Auswahl immerhin einen Punkt erkämpfen. Das Team von Bundestrainer Harold Kreis musste sich am Ende aber mit 4:3 im Penalty-Schießen geschlagen geben.
7: Über den Kampf ins Spiel und mehr Schüsse aufs Tor, das wollte Bundestrainer Harold Kreis sehen und seine Mannschaft lieferte schon nach 60 Sekunden. Tiffels scheitert zunächst, setzt aber nach. Seider hat dann etwas Platz und der Handgelenkschuss, der sitzt. Das erste Turniertor für Kapitän Moritz Seider, den NHL-Star der Detroit Red Wings. Die USA kommen mit deutscher Hilfe zum Ausgleich. Den Fehler nutzt Howard zum 1:1. Im zweiten Drittel lag der Weltmeister dann 2:1 vorne. Aber Freddy Tiffels macht den Ausgleich. Der Stürmer vom Meister Eisbären Berlin beschenkt sich selbst zum 31. Geburtstag. Marc Michaelis bringt Deutschland dann 3:2 in Front. Die USA retten sich mit dem Ausgleich in die Overtime. Die Entscheidung fällt.

0: Hoffentlich können wir die positiven Dinge jetzt weiterführen.
1: Es wäre dann wahrlich eine Punktlandung. Was der eine Zähler wert, das wird man sehen. Morgen muss der erste Sieg her gegen Ungarn.
2: Guten Abend, hier ist die Tagesschau in 100 Sekunden. NATO-Außenminister treffen sich in Schweden. Im Zentrum der zweitägigen Beratungen in Helsingborg stehen wohl der Krieg in der Ukraine, die Prüfung der Lastenverteilung innerhalb des transatlantischen Bündnisses und eine Stärkung der Rüstungskooperation. Die Minister wollen gemeinsam den NATO-Gipfel im Juli in Ankara vorbereiten. Merz plädiert für Sonderstatus der Ukraine. Weil die Beitrittsverhandlungen zur EU langwierig sind, hat der Kanzler der EU vorgeschlagen, die Ukraine zunächst als assoziiertes Mitglied aufzunehmen. Volle Mitgliedschafts- und Stimmrechte soll das Land aber zunächst nicht bekommen. Deutsches WM-Team nominiert. Bundestrainer Nagelsmann hat am Mittag den 26-Mann-Kader für die Fußball-Weltmeisterschaft bekannt gegeben. Als Nummer 1 im Tor fährt Manuel Neuer mit. Als WM-Neulinge sind unter anderem Leveling, Pavlovic, Karl, Brown und Bayer mit dabei. Im ersten WM-Spiel trifft Deutschland am 14. Juni auf Curaçao. Rüstungskonzern KNDS begrüßt den Einstieg des Bundes. Das erklärte jetzt Verwaltungsratschef Enders. Es ist zunächst eine Beteiligung von 40% geplant. Frankreich hält zurzeit 50% der Anteile. Beide Seiten sollen dennoch gleichberechtigt sein. KNDS ist Hersteller von Waffensystemen wie dem Kampfpanzer Leopard 2. Schuldspruch gegen Airbus und Air France. Knapp 17 Jahre nach einem Flugzeugabsturz zwischen Rio und Paris hat ein Pariser Berufungsgericht beide Unternehmen wegen fahrlässiger Tötung verurteilt. Sie müssen jeweils die Höchststrafe von 225.000 Euro zahlen. Bei dem Absturz waren 228 Menschen gestorben, unter ihnen 28 Deutsche. Und das Wetter. Morgen in vielen Landesteilen sonnig mit nur lockeren Quellwolken. Im Norden und Osten neben Sonnenschein noch teilweise dichte Wolkenfelder, aber immerhin trocken. Höchstwerte von 17 bis 30 Grad. Und wir schauen in unserem Nachrichten, in unserem Update auf die Nachrichten des Tages. Und das machen wir zusammen mit Kevin Poveska im Newsroom der Tagesschau. Kevin, schauen wir als allererst Richtung Russland und Belarus. Beide haben eine Militärübung durchgeführt und das auch mit Nuklearwaffen. Was hat es damit auf sich?
3: Ja, Russlands Präsident Putin, der hat sich diese Militärübung mit Nuklearwaffen, du hast es angesprochen, heute auch angeschaut. Die wurde ja gemeinsam eben von Russland und Belarus durchgeführt. Wir sehen hier auch einmal Bilder des russischen Verteidigungsministeriums, die sie heute veröffentlicht haben von dieser Militärübung. Wir sehen gepanzerte Fahrzeuge, die Marine, aber auch die Luftwaffe war im Einsatz. Es ist eine Art, ja, eine Art neu zu demonstrieren, wie mächtig man ist von russischer Seite aus in dieser Zeit, wo ja eben der Krieg mit der Ukraine schon jahrelang läuft, eine Art neue Propaganda wieder im eigenen Land und auch in der Außenwirkung. Putin spricht davon, dass die Aufgaben, die gestellt worden sind an diese Militärübung, vollständig erfüllt worden seien. Er bezeichnete den Einsatz von Atomwaffen generell als letzten Ausweg, aber die Waffen seien wichtig, so Putin auch, für die Souveränität von Russland, aber auch eben von Belarus. Und Putin, der hat sich heute auch noch mal zum Abschluss dieser Militärübung noch einmal geäußert. Wir hören mal rein.
4: Im Rahmen der gemeinsamen Übung werden wir eine Vielzahl von Aufgaben einstudieren, vor allem die Maßnahmen der Führungskräfte im Bereich Führung und Kontrolle, als auch die Zusammenarbeit beim Einsatz von Nuklearwaffen, einschließlich derjenigen, die auf dem Territorium der Republik Belarus stationiert sind.
3: Das war eine mehrtägige Militärübung von Montag bis einschließlich heute. Und Putin hat sich am Rande auch noch zum Iran-Krieg geäußert. Er hat sich unter der Woche auch mit dem chinesischen Staatspräsidenten Xi getroffen. Und dabei soll es wohl auch einen Vorschlag von Putin gegeben haben, dass man das Uran, was im Iran angereichert wurde, wohl nach Russland bringen könnte und dort dann auch zwischenlagern könnte. Aktuell ist es aber laut Putin nur ein Vorschlag.
2: Machen wir an der Stelle einen Cut und schauen Richtung Uganda und Kongo. Dort gab es ja einen Ebola-Ausbruch und jetzt hat Uganda reagiert. Wie genau?
3: Ja, ein Regierungssprecher hat mitgeteilt, dass es aktuell keinen aktiven Ebola-Fall in Uganda gibt. Wir sehen hier

0: Einmal Bilder aus der Demokratischen Republik Kongo von einem Todesfall beispielsweise jetzt hier in dem Moment. Ein Patient, der Kongolese ist, wurde jetzt nun negativ getestet. Damit gibt es aktuell keinen aktiven Fall in Uganda. Vergangene Woche hatte es zwei Fälle gegeben von Menschen, die eben aus der Demokratischen Republik Kongo nach Uganda eingereist waren. Eine Person ist in der Folge auch gestorben. Als eine Reaktion auf diesen Ebola-Ausbruch im Nachbarland hat Uganda jetzt entschieden, Flüge bis auf Weiteres erst einmal auszusetzen. Und auch der Personenverkehr an der Grenze, der wurde jetzt erstmal in einer ersten Reaktion ausgesetzt. Und auch die USA haben beispielsweise reagiert, haben gesagt, dass Passagiere, die aus Kongo, aus der Demokratischen Republik Kongo, aus Uganda und aus dem Südsudan nach Amerika einreisen wollen, das Ganze nur über einen Flughafen in Washington tun können. Dort werden jetzt eben spezielle Sicherheitskontrollen, Gesundheitskontrollen durchgeführt. Gestern musste deswegen beispielsweise ein Flug, der eigentlich auf dem Weg in die Vereinigten Staaten war, nochmal in Montreal zwischenlanden, weil versehentlich eine Person eben aus der Demokratischen Republik Kongo mit an Bord gewesen ist.
1: Das behalten wir natürlich weiter im Blick. Und jetzt schauen wir aber auf den Berliner Zoo. Und da hast du tierische Nachrichten dabei. Worum geht's da?
0: Ja, es geht um ein Baby-Zwergflusspferd. Wir haben hier auch direkt mal die schönen Bilder, denn das Baby, das ist jetzt 12 Tage alt und wurde das erste Mal draußen an der freien Natur gebadet. Wir sehen hier die Bilder, die Öhrchen wackeln, es schlackert so ein bisschen. Es fühlt sich wohl, das sind die Anzeichen davon. Und das Kleine, das hat noch keinen Namen, ist am 9. Mai geboren, ist ein kleines Weibchen. Und die Tierpfleger, die sagen, das ist auch nicht nur zum Schmusen da in dem Fall oder auch hier für Niedlichkeit, diese Bilder. Es ist nämlich auch so, dass die Haut des Kleinen ein bisschen dadurch jetzt beeinträchtigt wird bzw. gepflegt wird und auch so an das Element Wasser, was es ja noch gar nicht so richtig kennt, herangeführt wird. Und laut des Berliner Zoos entwickelt sich das Kleine hervorragend und nimmt auch stetig an Gewicht zu. Es hat bei der Geburt 5,9 Kilo gewogen, wiegt jetzt mittlerweile 10 Kilo, also der Zoo ist da sehr zufrieden. Und ja, gerade die ersten Lebenswochen sind eben für so ein Zwergflusspferd besonders sensibel. Es wird, weil sie eigentlich Einzelgänger sind, auch nur bei der Mutter aufwachsen. Aber bis wir den kleinen Newcomer dann auch wirklich sehen, also bis er der Öffentlichkeit vorgestellt wird im Gehege, das wird noch ein Weilchen dauern. Ein genaues Datum gibt es da noch nicht.
1: Schade, da musst du uns dann noch mal auf den neuesten Stand bringen. Wir sind alle gespannt. Danke dir, Kevin, für das Update.
0: Sehr gerne.
1: Fast 17 Jahre nach dem Absturz einer Air France-Maschine auf dem Weg von Rio de Janeiro nach Paris mit 228 Toten hat ein französisches Berufungsgericht ein Urteil gesprochen. Die Richter verurteilten die Airline und den Flugzeugbauer Airbus wegen fahrlässiger Tötung und verhängten eine Geldstrafe von jeweils 225.000 Euro. Mein Kollege André Schünke hat unseren Frankreich-Korrespondenten Michael Strempel gefragt, welche Bedeutung das heutige Urteil für die Angehörigen der Opfer, aber auch für die Unternehmen hat.
2: Für die Angehörigen hat das Urteil ganz praktisch zunächst gar keine Auswirkungen, denn das war ein Strafprozess. Und individuelle Schadensersatzforderungen, die werden zivilrecht verhandelt oder auf dem Weg von Vergleichen gelöst, das hat es in diesem Fall überwiegend wohl auch schon gegeben. Aber für die Unternehmen ist das Urteil sehr bedeutsam. Dabei sind die 225.000 Euro Strafe für jedes der beiden Unternehmen nicht das große Problem, die können die bezahlen, sondern der Schuldspruch an sich. Denn die Richter sind jetzt, anders als das in der ersten Instanz war, der Überzeugung, dass Fehler und Versäumnisse beider Unternehmen, also von Airbus wie von Air France, unmittelbar Einwirkungen auf diese Flugzeugkatastrophe hatten. Und das ist nicht nur ein Imageproblem, das zeigt auch, dass das Gericht die Verantwortung der Unternehmen für technische Qualität der Flugzeuge, aber auch für die Ausbildung der Crew sehr, sehr hoch einschätzt.
3: In der ersten Instanz hatten die Richter das ja nicht so gesehen. Da wurden beide Unternehmen freigesprochen. Was führte denn jetzt zu dem Schuldspruch?
2: Das erstinstanzliche Urteil, das hatte teilweise auch wirklich Empörung ausgelöst, hatte möglicherweise jetzt auch Einfluss darauf, dass es in der zweiten Instanz anders gelaufen ist. Damals bestand der Verdacht, hier wolle die französische Justiz französische Unternehmen schützen. Air France natürlich, Airbus ist ein deutsch-französisches, aber eben auch ein französisches Unternehmen. Und das hatte schon auch für Diskussionen gesorgt, denn es war ja klar, es gab technische Probleme. Es gab nicht nur das Versagen der Crew, das hat auch eine wesentliche Rolle gespielt, aber die Geschwindigkeitsmesser, die sogenannten Pitot-Sonden, die an einem Flugzeug außen angebracht werden, die sind bei diesem Airbus aller Wahrscheinlichkeit nach vereist gewesen, haben deshalb keine korrekten Daten geliefert. Und das ist ein Problem, dass Airbus bekannt war, dass sowas auftritt.

0: konnte, aber laut Gericht wurde dieses Problem nicht ernst genug genommen, es wurde nicht ausreichend darauf hingewiesen. Und die Frage, ob die Air France-Piloten auf so Notsituationen, wo sie falsche Daten haben, wo der Luftstrom abreißt über einer Maschine und die Maschine deshalb die Höhe nicht halten kann, ob die darauf in der Ausbildung auch ausreichend vorbereitet wurden, das stand eben auch im Raum. Und die Richter waren heute der Meinung, nein, Air France hat seine Leute nicht ausreichend vorbereitet.
1: Ein Absturz also, der hätte vermieden werden können. Schauen wir noch mal auf die Katastrophe von 2009 zurück. Welche Bedeutung hatte dieser Absturz des französischen Airbus mit 228 Passagieren denn für Air France?
0: Das war die bislang größte Katastrophe der französischen Luftfahrt. Und es waren Passagiere aus etlichen Ländern betroffen, 28 Deutsche darunter. Und ich erinnere mich selbst noch sehr gut. Ich stand damals als Reporter am Flughafen Charles de Gaulle, als die Angehörigen informiert wurden, dass es keine Überlebenden gab. Für Air France war diese Katastrophe ein Trauma, die noch lange Nachwirkungen für das Unternehmen hatte.
1: Ist denn der Prozess um den Absturz jetzt endgültig abgeschlossen oder kann da noch mehr kommen?
0: Er ist nicht unbedingt abgeschlossen. Es besteht jetzt noch die Möglichkeit, ins Revisionsverfahren zu gehen. Das heißt, das Urteil noch mal gerichtlich überprüfen zu lassen, nicht den Prozess noch mal neu aufzurollen. Das ist jetzt vorbei. Aber eine Revision, die ist möglich. Es ist bislang noch offen, ob die beiden Unternehmen diesen Weg gehen werden.
1: Michael Strempel, danke für diese Informationen und Einschätzungen nach Paris.
0: Gern.
2: Kirchliche Einrichtungen dürfen bei bestimmten Stellenangeboten eine Kirchenmitgliedschaft verlangen. Das hat das Bundesarbeitsgericht in einem Urteil bekräftigt. Eine konfessionslose Sozialpädagogin hatte sich 2012 erfolglos auf eine Referentenstelle bei der evangelischen Diakonie beworben. Die Frau fühlte sich aus religiösen Gründen diskriminiert und klagte auf Entschädigung. Das wies das Gericht nun zurück.
3: 13 Jahre lang hat ihr Fall die Gerichte beschäftigt. Heute hat das Bundesarbeitsgericht in Erfurt final entschieden, Vera Egenberger steht keine Entschädigung durch die evangelische Kirche zu. Denn es sei keine Diskriminierung, dass ihr damals eine Stelle bei der Diakonie verwehrt wurde, weil sie nicht Mitglied der Kirche ist. Trotz der juristischen Niederlage ist Egenberger froh, einen Stein ins Rollen gebracht zu haben.
4: Dass in Frage gestellt wurde, muss zwangsläufig für jede Tätigkeit in einem konfessionellen Verband oder bei einem konfessionellen Arbeitgeber immer eine Kirchenzugehörigkeit gewährleistet werden.
3: Der Europäische Gerichtshof hat diese Frage verneint. Eine Religionszugehörigkeit sei nicht bei jeder einzelnen Tätigkeit innerhalb der Kirche zwingend. Bei Egenberger selbst ging es um eine Forschungsstelle zum Thema Antirassismus. Hier habe der Arbeitgeber durchaus eine Kirchenmitgliedschaft verlangen können, entschieden jetzt die Erfurter Richter, weil mit der Stelle eine glaubwürdige Vertretung des kirchlichen Ethos nach außen verbunden sei. Die Diakonie ist zufrieden mit dem Urteil.
5: Kirche und Diakonie dürfen besondere Anforderungen für Stellen mit besonderer Verantwortung für das christliche Profil stellen.
3: Um ein attraktiver Arbeitgeber zu bleiben, haben die Kirchen selbst ihre Regeln für die Jobvergabe inzwischen deutlich gelockert. Wer zum Beispiel in einem kirchlichen Krankenhaus oder in einer Kita arbeitet, muss nicht mehr zwingend Mitglied der Kirche sein.
2: Die Bundesregierung will beim deutsch-französischen Rüstungskonzern KNDS einsteigen. Der Anteil soll zunächst 40% betragen und später auf 30% sinken. Verwaltungsratschef Enders begrüßte die Entscheidung. KNDS stellt Waffensysteme wie den Kampfpanzer Leopard 2 her. Das Unternehmen will noch vor dem Sommer an die Börse gehen. Auch der französische Staat ist an KNDS beteiligt. Was hinter dem Einstieg der Bundesregierung steckt, erklärt ARD-Börsenkorrespondentin Anja Kohl.
6: Die deutsche Regierung will genauso viel Einfluss gewinnen wie die französische Regierung. KNDS ist ein Gemeinschaftsunternehmen aus Krauss, Maffei, Wegmann, das deutsche Teil, und nächster französischer Teil. Es geht um Rüstung, es geht um Sicherheit, es geht um Staatsaufträge und deshalb eben diese staatlichen Beteiligungen. Gedacht ist es als eine Art zweites Airbus. So groß soll diese Firma zusammen werden. Und dafür will man an die Börse noch in den nächsten Wochen gehen. Dieser Börsengang wird taxiert mit bis zu 25 Milliarden Euro. Das wäre so etwa die Rheinmetallgröße. Das ist bislang die deutsche Nummer eins. Man baut zusammen jetzt schon den Leopard 2-Panzer. Panzer und auch andere Fahrzeuge. Panzerbau also, Rüstung, um das weiter nach vorne zu bringen, Börsengang, um die Investitionen stemmen zu können. Es ist ein langer Weg, aber der Plan steht.
2: Sie sind Pioniere auf neuen Geschäftsfeldern und gehen oft ein großes Risiko ein. Sogenannte Start-up-Unternehmen gelten als Innovationstreiber. Allein im vergangenen Jahr wurden in Deutschland mehr als 3.500 Start-ups gegründet. Die nächste Hürde ist allerdings, dauerhaft Erfolg am Markt zu haben. In Berlin werden heute Abend die Start-up Awards verliehen. Ausgezeichnet werden sollen Menschen mit besonders hohem Innovationsgespür.
7: Das hier ist getrockneter Klärschlamm. Für Gründerin Nina Heine die Grundlage für ihr Start-up. Mit ihrem neunköpfigen Team hat die Wahlberlinerin ein Verfahren entwickelt, um aus solchem Schlamm Energie zu gewinnen. Jetzt steht der erste große Praxistest an einer Kläranlage bevor.
8: Wir haben auf der einen Seite eine Technologie entwickelt, die funktioniert und die wird jetzt beim Kunden aufgebaut in voller Größe und läuft dort dann für 2 Jahre und kommt nach Baden-Württemberg.
7: Nina Heines Unternehmen ist ein klassisches Start-up. Technologie und Geschäftsidee sind ganz neu. Am Ende könnten Millionengewinne stehen, doch am Anfang auch hohe finanzielle Risiken. Einen klassischen Bankkredit zu bekommen, ist damit schwierig. Und doch, die Start-up-Szene in Deutschland wächst. 2024 waren es 2.766 Neugründungen. 2025 ein Plus von 29%, 3.568 neue Start-ups. Die Branche wünscht sich von der Politik insgesamt aber mehr Förderung und weniger Regulierung.
9: Bei der Gründung selber warten wir noch viel zu lange dann auf eine Handelsregisternummer, teilweise 6 Wochen. Da soll es ja jetzt Startup in 24 Stunden geben, das wäre schön. Und dann aber auch, was dann alles einprasselt auf dich an Bürokratie.
7: Nina Heine hat für ihre Idee, aus Klär oder auch aus Industrieschlamm Energie zu gewinnen, schon Anfragen aus 13 Ländern weltweit.
2: Bis zur Sommerpause des Bundestags will die Koalition ihr großes Reformpaket geschnürt haben. Um Steuern geht es unter anderem, um die Rente, um Bürokratieabbau und einiges mehr. Die Regierung möchte die Gewerkschaften mit einbeziehen. Am 10. Juni soll es deswegen ein Gipfeltreffen geben. Und das scheint nötig, denn einige Positionen sind verhärtet, besonders im Streit um flexiblere Arbeitszeiten. Die Gewerkschaften drohen mit Straßenprotesten, sollte der 8-Stunden-Arbeitstag angetastet werden.
10: Vor knapp einem Jahr war die Welt noch in Ordnung. Beim Thema Mindestlohn konnten sich der Deutsche Gewerkschaftsbund und die Arbeitgeber einigen. Man habe eine konstruktive Lösung gefunden, schrieb der DGB. Heute ist der Ton deutlich rauer geworden, vor einer Woche beim DGB-Kongress. Der Kanzler wird ausgebuht, als er seine Reformvorhaben ankündigt. Zum Beispiel die Rentenreform. Eine Gesundheitsreform? Und auch die Frage, ob 8 Stunden am Tag gearbeitet werden soll oder ob man da flexibler werden muss. All das könnte Zündstoff werden.
11: Alle Seiten müssen sich ja irgendwie aufeinander zubewegen. Wenn der DGB das aus Sicht der Bundesregierung nicht ausreichend tut, die Hand ist ausgestreckt, dann werden wir eine ähnliche Situation wie in den 2000er Jahren haben. Dann wird es eine Reform eben gegen den Widerstand der Gewerkschaften geben.
10: Damals wurde die Agenda 2010 auf den Weg gebracht mit harten sozialen Einschnitten gegen den Willen der Gewerkschaften. Die SPD wurde deswegen bei der Bundestagswahl 2005 abgewählt. Das Verhältnis zu den Gewerkschaften blieb lange Zeit angespannt, bis zur weltweiten Wirtschafts- und Finanzkrise.
11: Da gab es Kanzlergipfel unter Angela Merkel und da waren die Gewerkschaften eingebunden. Da hat die Abstimmung sehr gut geklappt. Das waren aber eher konjunkturelle Probleme, die zu lösen waren. Jetzt haben wir halt einschneidende Strukturreformen zu bewältigen und da ist das Ganze natürlich viel, viel schwerer.
10: Die Bundesregierung wird Reformen auf den Weg bringen. Entweder mit Zustimmung der Gewerkschaften oder ohne. Ohne dürfte der deutlich steinigere Weg werden.
2: Lkw-Fahrer halten unser Leben am Laufen, indem sie Waren von A nach B bringen. Allerdings wird der Beruf immer noch stark von Männern dominiert. Gerade mal 2 bis 3 von 100 Personen, die in einem Lastwagen hinterm Steuer sitzen, sind weiblich. Aber es werden mehr.
12: Okay, in dem Lkw werde ich also heute meinen Tag verbringen. Ich bin echt gespannt auf Melanie Daun. Sie ist 25 Jahre alt und hat ihren Bürojob aufgegeben, um Lkw zu fahren.
13: Für mich ist das Leidenschaft. Total schön und Leidenschaft, weil ja, ich fühle mich damit einfach irgendwie wohl.
12: 10.30 Uhr. Seelem in der Nähe von Trier. Melanie Daun hat erst gestern Abend spät erfahren, was sie heute für eine Tour fährt. Sie fährt ausschließlich tagsüber südliche Eifel, manchmal auch Luxemburg.
14: Heute habe ich ein etwas stressigeres Programm. Also habe meine 4 Kunden innerhalb von einem relativ kurzen Zeitraum abzuholen.
12: 4 Kunden, 300 Kilometer und zwischendrin laden, entladen, Pausenzeiten einhalten. Ein Zeitplan, der nur funktioniert, wenn alles glatt läuft. Sieht gerade nicht so aus.
15: Das ist jetzt ein Unfall.
14: Sieht doch noch aus.
15: Ist aber nichts Größeres.
12: Glück gehabt, kein Stau. Weiter geht's entlang der Mosel. Und ich muss sagen, das hat schon was, der Blick von hier oben. Langsam bekomme ich einen Eindruck davon, was Melanie Daun an ihrem Job so begeistert.
14: Mich fasziniert das einfach, dass ich hoch sitze, weit sehen kann. Man hat vor allem so ein bisschen so seine Ruhe. Also als würde man quasi zu Hause im Homeoffice sitzen.
12: Naja, das mit der Ruhe ist relativ. 11 Uhr, der erste Kunde. Wir sind zeitlich schon etwas in Verzug. Melanie packt ihrem LKW die ersten Container auf den Buckel. Beim nächsten Kunden muss sie sich richtig konzentrieren. Hier geht's um Präzision.
14: Okay. Weil man halt wirklich genau dazwischen durchpassen muss.
12: Der LKW ist knapp 19 Meter lang. Rückwärts einparken mit so einem Anhänger, keine Ahnung, wie das gehen soll. Das ist echte Millimeterarbeit. Aber es klappt im ersten Versuch. Container abgeladen. Jetzt muss sie direkt daneben einen neuen Container aufladen. Das scheint aber nicht so einfach zu gehen.
14: Es gibt immer so Tage, wo es nie funktioniert oder direkt gut funktioniert. Dazwischen gibt es eigentlich nichts.
12: Ein letzter Ruck. Geschafft. Eigentlich müsste Melanie Daun jetzt weiter. Die Zeit drängt, darf sie aber nicht. Sie muss die Pausenzeiten einhalten.
15: Schöner Ausblick.
12: 30 Minuten muss sie hier stehen, bisschen in die Gegend gucken. Das reicht für ein Brötchen und ein bisschen Beschäftigung, bis sie wieder weiterfahren kann. Inzwischen ist es 15.30 Uhr. Auf dem Weg zum nächsten Kunden fährt Melanie Daun an die Tankstelle. So ein LKW hat mehr als nur einen Tank. Volltanken dauert ungefähr eine Viertelstunde. Klar, bei fast 1000 Litern.
15: Okay. Ist ja so egal, wo eine Krise ist. Am Ende schlägt sich's auch auf die Spritpreise nieder. Ihr kriegt schon Anweisungen, dass ihr ein bisschen spritsparender fahren sollt.
14: Spritsparend fahren sollt. Vor allem vielleicht auch hier und da noch ein bisschen Maut einsparen. Also sprich über Landstraßen fahren, also über die Autobahn, so wo es halt möglich ist und wo es halt keinen großen Umweg gibt.
12: Nebenan tankt Johann Wolfgang Goethe seinen LKW voll. Das ist kein Witz, der heißt echt so. Ich erzähle ihm, dass ich eine Reportage über Melanie Daun mache.
15: Ist es für Sie ungewöhnlich, eine weibliche Fahrerin zu sehen?
16: Nein, mittlerweile nicht mehr. Das sieht man oft. Ja. Vor allen Dingen noch so eine hübsche, ne? Wir haben ja Fahrermangel ohne Ende und da kann man jede Hand gebrauchen. Ne?
14: Hauptsächlich ist es aber eher so, dass die Männer dann doch helfen kommen.
15: Also die haben das Gefühl, die müssen helfen, aber du brauchst gar keine Hilfe.
14: Korrekt, also mich halten die dann in dem Sinne eher auf. Ist ja lieb gemeint, ne? Kann ich ja nichts sagen.
12: Inzwischen ist es 17.30 Uhr, die Bitburger Brauerei. Wir dürfen auf dem Gelände nicht drehen. Melanie Daun holt dort eine Ladung Werbeartikel ab. Am Ende hat sie doch noch alle Termine geschafft.
15: Zu, ja? Wie hast du das aufgeholt? Also du hattest ja zwischendurch eine Dreiviertelstunde Verzug quasi.
14: Ich habe tatsächlich durch das schnellere Arbeiten, also schnelleres Umbrücken, alles vorher abklären, noch mal ein bisschen was rausgeholt. Natürlich bin ich jetzt nicht überpünktlich, aber ich bin auch noch nicht zu spät. Also es ist okay, ist im Rahmen.
12: Nach einem Tag kann ich verstehen, was Melanie Daun an ihrem Beruf fasziniert. Es ist ein anspruchsvoller Job mit viel Verantwortung und ein Lebensgefühl. Hier oben, wo ich mich irgendwie fühle wie in einem rollenden Wohnzimmer.
2: Guten Abend, willkommen bei Tagesschau 24. Tagelang wurde spekuliert und diskutiert. Jetzt hat Bundestrainer Julian Nagelsmann bei der Vorstellung des WM-Kaders für Klarheit gesorgt. Manuel Neuer fährt mit zur Fußball-Weltmeisterschaft und zwar als Nummer 1 im Tor der Nationalmannschaft. Neuer wird dann mit 40 Jahren der älteste Spieler im Team sein. Bayern-Shootingstar

0: Bernhard Karl mit 18 Jahren der Jüngste. Der Bundestrainer hatte nicht nur die Spielerliste dabei, er machte auch eine klare Ansage, er will Weltmeister werden.
1: Es soll der große Wurf werden, der DFB-Kader für die WM. Der Bundestrainer hat sich viel vorgenommen, will Aufbruchstimmung verbreiten. Überraschungen bleiben jedoch aus. 26 Mann hat er berufen. Die wichtigste Personalie, Manuel Neuer, ist wieder die Nummer 1 im deutschen Tor.
2: Er hat sich dazu bekannt, noch mal ein Turnier zu spielen. Wir planen mit ihm als Nummer 1.
1: Neuer, der gerade erst seinen 13. deutschen Meistertitel gefeiert hat, war vor 2 Jahren aus der Nationalmannschaft zurückgetreten und im Oktober 2024 offiziell verabschiedet worden.
2: Er ist natürlich ein Spieler, der Weltklasse-Niveau hat, der auch einen Namen hat, der auch bei Stürmern des Gegners was auslöst, der eine Wirkung hat auf eine eigene Mannschaft.
1: Der Hoffenheimer Oliver Baumann muss zurück ins zweite Glied, obwohl er fest von einer anderen Rolle ausgegangen war.
2: Es ist am Ende die Entscheidung von Olli ein Schlag gewesen. Ich glaube, das ist auch verständlich. Alles andere, was ich jetzt erzählen würde, er hat super aufgenommen und war happy. Das, glaube ich, weiß jeder, dass das nicht der Fall ist.
1: Als jüngster Spieler ist Lennart Karl vom FC Bayern dabei, mit gerade mal 18 Jahren. Wie bei vielen anderen Akteuren wurde das vom DFB in Form von kleinen Videos über die sozialen Netzwerke verbreitet. Insgesamt ist die Kommunikation des Trainers und des Verbandes aber in die Kritik geraten. Zu viele Namen von WM-Fahrern wurden bereits vorab bekannt. Teilweise wussten es die Journalisten vor den Spielern.
2: Generell bin ich über weite Strecken fein mit meiner Kommunikation, das ist so. Trotzdem, es gibt immer Dinge, die man zum Tag X dann retroperspektiv bewertet, die man besser machen könnte.
1: Etwas überraschend steht Leroy Sané im Aufgebot, der zuletzt weder in der türkischen Liga noch in der Nationalmannschaft überzeugen konnte. In den Augen des Bundestrainers aber für das teaminterne Gefüge ein wichtiger Faktor ist.
0: Mein Kollege Christian Adolf war bei der Bekanntgabe am Mittag dabei. Christian, wir haben es gerade gehört, Manuel Neuer statt Oliver Baumann. Kannst du noch einmal zusammenfassen, wie hat Trainer Julian Nagelsmann das begründet?
3: Also die große Begründung, finde ich eigentlich, die wichtig ist, die hat Julian Nagelsmann gegeben, indem er gesagt hat, Manuel Neuer hat eine unglaubliche Aura. Er hat eine Riesenerfahrung bei großen Turnieren und eben auch noch die sportliche Qualität, um im Nationaltor eben auch die Nummer 1 zu sein. Und er hat dann eben gesagt, es ist so, dass für alle auch die gleichen Kriterien gelten sollten. Also hat sich Manuel Neuer als einer der Top 3 Torhüter auch sportlich für diesen WM-Kader qualifiziert und wird deswegen auch im Sinne des Bundestrainers auch eben die Nummer 1 bekleiden. Und Manuel Neuer selbst, wir haben es gehört, ist natürlich jetzt 40 Jahre alt, ist natürlich am Ende seiner Karriere, aber für den Bundestrainer war eben auch wichtig, dass er eben seinen Vertrag beim FC Bayern noch mal verlängert hat und dass er damit signalisiert, er ist eben noch fit und möchte nicht im Sommer einfach dann seine Karriere beenden und sagen, okay, dann nehme ich die WM noch mal als netten Ausflug. Nein, es ist eine sportliche Entscheidung und das war dem Bundestrainer sehr wichtig.
0: Aber Baumann galt ja eigentlich schon als Gesetz. Was bedeutet also jetzt diese Kehrtwende hin zu Neuer für das Team? Demoralisiert das einige? Oder, du hattest jetzt gerade auch schon die Aura angesprochen, kann Neuer doch auch eher so eine Art Treibstoff für das Team sein?
3: Ja, sowohl als auch. Also einerseits hängt es natürlich auch an Manuel Neuer, an dessen Ausstrahlung, aber auch auf der anderen Seite an Oliver Baumann. Wie reagiert er denn? Und Julian Nagelsmann hat zum Beitrag gesagt, das war natürlich ein Schlag. Das muss ein unangenehmes Gespräch gewesen sein für Julian Nagelsmann, Oliver Baumann zu sagen, du hast eine super WM-Qualifikation gespielt, aber jetzt, wenn es drauf ankommt bei der WM, ist es halt eben Manuel Neuer. Das muss wirklich hart sein und es kommt eben auch darauf an, wie sich Oliver Baumann jetzt im Team verhält. Bleibt er der Teamplayer? Akzeptiert er seine Rolle in der zweiten Reihe? Pusht er Manuel Neuer dann auch, wenn es vielleicht eben mal ein Spiel nicht so gut gelaufen ist? Und das färbt ja auch alles dann auf die Mannschaft ab, zwischen den beiden, wie dann die Chemie auch eben funktioniert. Darauf viel ankommen, auch wie dann teamintern auch Julian Nagelsmann seine Entscheidung natürlich auch dann kolportiert. Da werden die nächsten Wochen eben auch die Vorbereitung zeigen, wie sich das alles eingroovt. Aber es hat eben zwei Seiten. Einmal ein Manuel Neuer, der seine Klasse unter Beweis stellen muss, eben aber auch ein Oliver Baumann, der zeigen muss, dass er eben auch ins zweite Glied zurückgehen kann.
0: Viele Namen wurden ja schon vorab häppchenweise kommuniziert. Gab es denn trotzdem noch eine Überraschung?
3: Lennart Karl ist zwar keine Überraschung vom FC Bayern, der 18-Jährige, aber dass er eben diese Chance bekommt, dass Julian Nagelsmann diese herausragende Saison, die Lennart Karl bei dem FC Bayern

0: Bayern gespielt hat, eben auch honoriert. Das ist das eine. Es klang an, logischerweise, dass Leroy Sané nicht die überragendste Saison gespielt hat, aber eben doch wichtig fürs Teamgefüge ist. Das ist sportlich gesehen dann schon eine Überraschung, dass er eben den Vorzug bekommt vor vielleicht einem Karim Adeyemi und oder eben einem Said El Mala vom 1. FC Köln. Das sind eben alles so Entscheidungen, ja, die vielleicht so das Zünglein an der Waage waren. Genauso ist ein Härtefall Matthias Ginter vom SC Freiburg, der das Europa-League-Finale mit dem SC erreicht hat, da als Kapitän vorangegangen ist und trotzdem eben nicht den Vorzug erhalten hat vor zum Beispiel Antonio Rüdiger. Also da sind ja jetzt keine großen Überraschungen dabei, aber wenn man die Einzelfälle betrachtet, schon einige Härtefälle.
1: Nagelsmann hat ja bei der Pressekonferenz auch gesagt, für ihn ist es wichtig, dass das Team gut miteinander harmoniert. Das sei auch ein Kriterium gewesen. Wie ist denn jetzt also die Dynamik von dem Kader, der zusammengestellt wurde?
0: Also ich fand es schon bemerkenswert, Julian Nagelsmann hat das so beschrieben, als er mit den Spielern telefoniert hat und ihnen eben gesagt hat, okay, ihr seid dabei. War das nicht so, ah ja, nett, es kommt jetzt eine WM, jetzt ist die Liga rum, sitze ich halt noch ein bisschen auf der Couch rum und warte, bis die WM anfängt. Nein, er hat klar gesagt, die brennen alle, die wollen alle zu dieser WM, die können es gar nicht erwarten, dass es am 27. Mai dann in Herzogenaurach losgeht, dass die WM-Vorbereitung losgeht. Und so wie das Julian Nagelsmann auch geschildert hat, diese Euphorie, die da dahinter steckt, dieser Enthusiasmus, ich glaube, das ist die Dynamik, die der Bundestrainer auch eben rauskitzeln will aus seinem Team und das, glaube ich, hat er, so wie er es auch geschildert hat, auch geschafft und das braucht das Team auch, um dann letztendlich bei der WM erfolgreich zu sein, denn das geht wirklich nur über den gesamten Kader, über so ein bisschen so ein Movement, der da entsteht, um vielleicht auch eben die großen Teams dann zu schlagen.
1: Eigentlich war die Bekanntgabe ja schon für den 12. Mai angekündigt. Warum wurde sie denn dann auf heute verschoben?
0: Ja, Julian Nagelsmann hat das klar gesagt, hat gesagt, er wollte wirklich den letzten Bundesligaspieltag auch abwarten, um eben allen die Chancen zu geben, sich eben bis zum Schluss zu präsentieren. Ein bisschen, ich habe es schon erwähnt, hat da zum Beispiel auch die Entscheidung reingespielt von Manuel Neuer, dass er eben beim FC Bayern verlängert. Das ist auch erst wenige Tage her. Also scheinbar hat er eben auch die Zeit gebraucht, um wirklich alle Entscheidungen letztendlich auch gut verargumentieren zu können und deswegen auch entsprechend dann verschoben. Natürlich hängt es auch ein bisschen zusammen jetzt auch mit dem Pokalfinale zwischen Stuttgart und den Bayern, da sind ja wirklich ein Großteil der Spieler auch mit vertreten. Somit ist das alles ein bisschen nach hinten gerutscht.
1: Noch mit Bitte um kurze Antwort zum Abschluss. Nagelsmann hat ja gesagt, er will Weltmeister werden. Wie stehen denn die Chancen?
0: Ja gut, er hat gesagt, er will Weltmeister werden, hat aber auch gesagt, das wollen andere Teams auch. Und um eben mit den großen Teams Spanien, England oder auch Frankreich mithalten zu können, braucht es eben, so hat es Nagelsmann gesagt, ein bisschen Spielglück logischerweise und einen langen Atem bei diesem Mammutturnier in Mexiko, den USA und Kanada. Und das ist ein weiter, weiter Weg, um Weltmeister zu werden.
1: Und wir drücken alle die Daumen. Vielen Dank, Christian Adolf. Kaum eine Woche ohne das Reizthema Rente. Jetzt gibt's wieder Aufregung, denn die Bild-Zeitung meldet, dass es Pläne für eine Rente mit 70 gibt. Die von der Regierung eingesetzte Rentenkommission habe sich dafür ausgesprochen, das Renteneintrittsalter bis 2060 schrittweise auf 70 Jahre anzuheben. Die Regelung solle für alle gelten, die nach 1990 geboren sind. Mitglieder der Rentenkommission wiesen den Bericht der Bild-Zeitung zurück. Das Gremium will seine Rentenreformpläne Ende Juni offiziell vorstellen. Mein Kollege Michael Paveletz hat den Leiter des ARD-Hauptstadtstudios, Markus Preis, gefragt, wie die Nachricht einzuordnen ist.
2: Zunächst muss man grundsätzlich mal sagen, dass eine Rentenkommission natürlich darüber spricht, ob man zum Beispiel das Renteneintrittsalter nicht anheben müsste. Aber wenn man sich hier in Berlin umhört, dann hört man eben auch, das alles wird, wenn, dann ein großes Paket sein. Denn ein höheres Renteneintrittsalter, da ist die SPD beispielsweise dagegen. Aber wenn man beispielsweise Beamte oder Selbstständige auch mit in die Rentenversicherung nehmen würde, ja, dann könnte vielleicht da doch ein Kompromiss entstehen. Also man sieht, einzeln kann man diese Maßnahmen so nicht sozusagen für voll Münze nehmen. Aber insgesamt kann daraus ein Paket entstehen. Aber alles wird am Ende dann gemeinsam kommuniziert.
3: Wie sehr belastet diese Berichterstattung die weitere Arbeit der Kommission?
2: Also erstmal hatte man Stillschweigen vereinbart und wollte das Ganze Ende Juni vorstellen. Insgesamt muss man einfach sehen, in Berlin werden jetzt gerade viele wichtige Entscheidungen getroffen. Und solche Meldungen, die sind natürlich auch geeignet, die zu beeinflussen. Also wenn man zum Beispiel nicht will, dass das Renteneintrittsalter steigt und kommuniziert sowas schon vorher, es gibt schon ein bisschen Widerstand, dann wird die Kommission vielleicht zum Beispiel zurückhaltender. Oder man will es gerade, dann kommuniziert man es. Und der Effekt ist, dass die Kommission sich ein bisschen unter

0: Druck fühlt, eben auch sowas zu liefern. Das heißt, man wird in den nächsten Wochen noch mehr solche Momente erleben. Und da ist immer Vorsicht geboten.
1: Ob Sabotagen, Extremwetter oder Energiemangel, die Menschen in Deutschland spüren die Auswirkungen von Krisen immer öfter im Alltag. Viele fühlen sich darauf nicht ausreichend vorbereitet. Zu diesem Ergebnis kommt eine Untersuchung des privaten Vereins Sicherheitsdialog. Demnach wünscht sich eine Mehrheit der Befragten mehr Unterstützung vom Staat. Und jeder Zweite hat bereits für Krisen vorgesorgt, etwa durch das Anlegen von Vorräten.
2: Der Stromausfall im Januar im Süden Berlins steckt Beate Kern noch in den Knochen, wie vielen anderen auch. Regelmäßig prüft sie nun, ob Batterien noch geladen sind, zum Beispiel fürs Blutdruckmessgerät. Eigentlich war sie gut vorbereitet, unter anderem mit einem Kurbelradio, aber jetzt hat sie noch mal nachgelegt.
3: Ja, wir haben doch unsere Vorbereitungen, die schon gut waren, etwas angepasst. Wir haben jetzt auch noch Powerbanks nachgekauft, die Wärmflaschen und Thermoskannen noch mal aufgestockt. Das war ja sehr hilfreich, um sich bei der Kälte warm zu halten.
2: Der Blackout im Januar in Berlin gilt als der längste, den es in der Bundesrepublik Deutschland gab. Rund 45.000 Haushalte waren betroffen. Linksextremisten hatten einen Anschlag auf eine Kabelbrücke verübt. Der Blackout, Cyberangriffe, Angst vor Krieg, Naturkatastrophen, all das führt zur Frage, fühlen sich die Deutschen gut auf Katastrophen vorbereitet? Nicht ausreichend, so das Ergebnis einer Umfrage für den sogenannten Resilienzindex.
4: Mit dem ersten Resilienzindex wissen wir, die Menschen wollen sich gut vorbereiten, jeder Zweite tut das bereits. Auf der anderen Seite gibt es ein großes Bedürfnis nach Informationen.
2: Jeder Zweite immerhin sorgt vor, laut Umfrage. Beate Kern meint, dass sich das Bewusstsein verändert.
3: Ich denke schon, dass sowohl die Behörden als auch im privaten Umfeld jetzt eher damit gerechnet wird, dass Ereignisse eintreten, auf die man sich vorbereiten sollte und man nicht mehr so sehr als übervorsichtig gilt.
2: Ihren Vorrat hat sie optimiert mit 3-Minuten-Nudeln, Milch und Proteinpulver. Bis 6 Wochen könnte sie so durchhalten.
1: Heute und morgen beraten die NATO-Außenminister in der schwedischen Hafenstadt Helsingborg. Das Treffen ist überschattet vom Streit zwischen den USA und den europäischen Verbündeten über den Iran-Krieg. Die Trump-Regierung hatte zudem angekündigt, 5.000 US-Soldaten aus Deutschland abzuziehen. Bei den Beratungen in Helsingborg geht es außerdem und unter anderem um den Ausbau der europäischen Verteidigungsfähigkeit. NATO-Generalsekretär Rutte bekräftigte vor dem Treffen auf einer Pressekonferenz mit Schwedens Regierungschef Kristersson außerdem noch einmal die Unterstützung der Ukraine durch das Bündnis. Seit mehr als 4 Jahren wehrt sich die Ukraine gegen Russlands Angriffskrieg. Dabei ist sie nicht nur auf westliche Militärtechnik angewiesen, sie hat auch eigene Waffensysteme entwickelt. Für besonderes Aufsehen sorgten ukrainische Drohnenangriffe am vergangenen Wochenende. Dabei wurden Ziele in und um Moskau getroffen. Der Ukraine ist es gelungen, schlagkräftige Drohnen auch für große Reichweiten zu entwickeln.
5: Wieder ein ukrainischer Angriff in Russland. Es trifft die Erdölraffinerie in Syzran, 800 Kilometer entfernt. 2 Menschen sterben. Mit ihren Langstreckendrohnen erreicht die Ukraine regelmäßig solche weit entfernten Ziele. Und auch weit hinter der Front, mit Mittelstreckendrohnen zerstört sie russische Waffenlager und Logistik bis zu 200 Kilometer entfernt. Du sitzt weit entfernt von der Kontaktlinie und kannst weiterfliegen, um dem Feind mehr Schaden zuzufügen. Gegen russische Drohnen hat die Ukraine solche Gegenmittel entwickelt. Abfangdrohnen explodieren neben den russischen Shahed-Drohnen und machen sie so unschädlich. Die Ukraine fängt zum Teil mehr als 90% der russischen Drohnen ab. An der ukrainischen Front werden die neuesten Technologien getestet. Und selbst die NATO-Länder bieten der Ukraine Innovationen an, um zu verstehen, ob ihre Technologien in Zukunft wirksam sein können. Doch Probleme bereiten weiter russische Raketen. Bilder von einem Angriff auf die Stadt Dnipro diese Woche. Allein in jener Nacht hat Russland 22 Raketen auf die Ukraine abgeschossen, darunter ballistische, also besonders weitreichende. Wir brauchen Systeme gegen ballistische Raketen. Wir suchen nach Möglichkeiten, Flugabwehr in der Ukraine gemeinsam mit unseren Partnern zu produzieren. Denn weiter gelingt es Russland, im Leben der Ukrainer jeden Tag Tod und Angst zu verbreiten.
1: Und in Helsingborg ist meine Kollegin Tina Hassel. Frau Hassel, das Treffen der NATO-Außenminister, das hat gerade begonnen. Was genau passiert heute Abend?

0: Ja, heute Abend treffen sich die Außenminister zu einem Abendessen mit dem schwedischen König. Dabei ist dann auch der ukrainische Außenminister Sibir mitgeladen. Und deshalb steht heute Abend auch die Ukraine im Mittelpunkt der Gespräche und die Frage, wie man diese Unterstützung noch dauerhafter und verlässlicher und vor allem gerechter organisieren kann.
1: Jetzt haben Sie es gerade angesprochen. NATO-Generalsekretär Rutte hat ja heute Mittag auch bereits angemahnt, dass die Lastfähre auf alle Staaten verteilt werden soll. Aber welche Vorschläge gibt es da? Wie soll das gelingen?
0: Nun, der deutsche Außenminister hat gesagt, er will hier einen Vorschlag präsentieren. Den kennen wir noch nicht. NATO-Generalsekretär Rutte hat seinen Vorschlag unterbreitet, nämlich, dass alle Bündnispartner 0,25% ihres Bruttoinlandsprodukts für die Ukraine aufwenden sollen. Rutte hat aber auch schon eingeräumt, dass das nicht sehr realistisch sei. Er habe aber eine wichtige Debatte anstoßen wollen und die ist auch wichtig und berechtigt, denn derzeit schultern nur wenige Staaten diese Unterstützung. Deutschland ist da ganz vorne dabei, aber auch Schweden, die Balten, die Niederländer. Die USA verkaufen ja nur noch Waffen gegen Geld und wie viel in den US-Regalen an Waffen überhaupt noch vorrätig ist, also vor allem die wichtige Luftabwehr, das weiß man nicht, denn die Sorge ist ja, dass die vor allem jetzt im Iran-Krieg aufgebraucht werden könnte und die Ukraine hinten runterfallen könnte.
1: Zuletzt sind immer wieder ukrainische Drohnen in den Luftraum der baltischen Staaten eingedrungen. Viele Menschen mussten in Schutzbunker. Was sagen denn jetzt die NATO-Außenminister dazu?
0: Das wird hier sicherlich auch besprochen werden mit dem ukrainischen Kollegen, vor allem ja heute Abend. Auf der Pressekonferenz heute war auch schon die Vermutung geäußert worden, ob eben diese ukrainischen Drohnen von Russland gekapert werden sein konnten und sozusagen umgelenkt worden seien in das Baltikum, um da Unruhe zu sorgen und auch untereinander für Spaltung. Generalsekretär Rutte hat das nicht bestätigen wollen. Er hat aber ganz klar gemacht, diese Drohnen, die seien da nur, weil die Ukraine sich verteidigen müsse gegen jetzt eben schon im fünften Jahr diesen russischen brutalen Angriffskrieg. Und deshalb sei so oder so auf jeden Fall Russland verantwortlich.
1: Morgen, wir haben es gerade schon gehört, wird US-Außenminister Rubio dazukommen. Das erste Mal seit Beginn des Iran-Kriegs. Und da gab es ja zuletzt einige Differenzen. Wie ist denn jetzt kurz vor seiner Ankunft die Stimmung zwischen den Partnern?
0: Ja, man ist auf jeden Fall erstmal erleichtert, dass Rubio wirklich kommt, denn das war lange nicht klar gewesen und der US-Außenminister hatte sich ja zuletzt mehrfach bei der NATO-Treffen vertreten lassen. Die Verbündeten wollen dann von ihm vor allem eines, nämlich Klarheit, denn selbst die NATO weiß nicht, wie viele US-Soldaten denn jetzt wirklich abgezogen werden sollen und welche dann nur rotieren. Die 5000 Soldaten, die aus Deutschland abgezogen werden sollen, die waren ja eine Art Bestrafung für eine kritische Äußerung des Kanzlers. Dass aber nun auch noch möglicherweise 4000 US-Soldaten nicht nach Polen rotieren sollen, das versteht hier niemand, denn Polen gilt ja hier als eine Art Musterschüler der NATO. Also da gibt es eine ganze Menge Unsicherheit und da werden die NATO-Außenminister morgen auf jeden Fall genaueres hören wollen von ihrem US-Kollegen Rubio.
1: Die Amerikaner verlangen ja auch von den Europäern, dass sie mehr für ihre eigene Verteidigung tun. Das haben sie ja auch beim letzten NATO-Gipfel in Den Haag zugesagt. Was hat sich denn seitdem getan?
0: Ja, ganz richtig. Der Prozess der geplanten Lastenverteilung, den man versprochen hatte, der muss jetzt auch umgesetzt werden. Und er ist auch schon im Gang. Den Versprechen müssen Taten folgen. Da geht es ja vor allem darum, konventionell jetzt schnell hochzufahren, sodass man die USA vor allem nur noch für die nukleare Abschreckung braucht und sich ansonsten aber zunehmend unabhängig macht. Und die Europäer, die übernehmen auch politisch ja schon mehr Verantwortung im Bündnis. Die drei gemeinsamen Führungskommandos, die sollen dann europäisch geleitet werden und nur noch die sogenannten Component Commands, also die Teilstreitkräfte, sollen dann in Zukunft amerikanisch geführt werden. Und auch da hat Rutte noch mal gesagt, liefern, liefern, liefern, denn die große Sorge ist ja, dass dieser Prozess vielleicht nicht geordnet abgeht, sondern eine Sicherheitslücke reißen könnte. Das will man auf jeden Fall verhindern und deshalb will man eben den USA beweisen, dass man wirklich dabei ist, Versprechen auch umzusetzen.
1: Tina Hassel, vielen Dank nach Helsingborg für die Einschätzung. Wir müssen auch im All für unsere Sicherheit einstehen. Wir müssen uns dort auch verteidigen können. Das Zitat stammt vom Bundesverteidigungsminister Pistorius. Und es hat gute Gründe, wie die Kollegen von Stabile Zeitenlage uns jetzt erklären. 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
2: Leute, der Kampf ums Weltall ist komplett verrückt.
3: China will offenbar eine Weltraum-Superwaffe bauen. Das chinesische Staatsfernsehen CCTV zeigt hier ein eindrückliches Video. Einen fliegenden Flugzeugträger, größer als jedes Kriegsschiff.
2: Gleichzeitig hat die amerikanische Armee Iran offenbar aus dem Weltall attackiert. Während Donald Trump von einem goldenen Schutzschild träumt, der Amerika quasi unangreifbar machen soll. Ah, und dann ist da auch noch Russland, das offenbar vor unserer Haustür Satelliten manipuliert haben soll. Wir haben uns in der Redaktion hier deshalb gefragt, was ist das für ein verrückter Kampf um die Macht im Weltall? Was hat das alles mit uns hier auf der Erde zu tun? Und welche Rolle spielt Deutschland in der ganzen Nummer?
4: Wir müssen auch im All für unsere Sicherheit einstehen und wir müssen uns dort auch verteidigen können.
2: Hi, ich bin Julia und ihr schaut Stabile Zeitenlage. Alle zwei Wochen machen wir Krieg, Frieden und Sicherheit verständlich, damit ihr für euch besser einordnen könnt, was gerade los ist auf der Welt. Okay, Leute, wir beamen uns jetzt mal ins All. Hier oben war es vor 20 Jahren noch relativ entspannt. Ab und zu kam mal ein Satellit vorbeigerauscht, ein bisschen Weltraumschrott. Im Vergleich zu heute nichts Wildes. Aber mittlerweile ist hier richtig Action. Rund 15.000 Satelliten rasen in genau dieser Sekunde mit einer irren Geschwindigkeit durch den Orbit. Und es werden einfach immer mehr. Man kann auch sagen, im All ist inzwischen die Hölle los. Okay, ihr denkt jetzt vielleicht, was interessiert mich das? Das ist doch eh alles super weit weg. Das Ding ist, und das ist null übertrieben, ohne Satelliten geht hier auf der Erde einfach so gut wie gar nichts mehr.
5: Wir sind unglaublich abhängig von Weltraumtechnologie. Ich glaube auch zu dem Punkt, dass wir es oft gar nicht bemerken. Dass wir es oft einfach ausklammern, weil es ja auch bisher immer funktioniert hat.
2: Also, nur mal zur Veranschaulichung. Wenn morgen diese ganzen Satelliten ausfallen würden, dann wäre es hier unten auf der Erde mit einem Mal wieder, keine Ahnung, wie vor gefühlt 100 Jahren, mit Google Maps zum Timmendorfer Strand fahren, vorher schnell Geld am Automaten ziehen oder in der App checken, ob das Wetter hält, könnt ihr alles vergessen. Auf der ganzen Welt würde einfach der Flugverkehr zusammenbrechen. Der Handel würde ins Stocken geraten und das Stromnetz könnte ausfallen. Und wenn das passiert, dann funktioniert auch keine Zapfsäule mehr.
5: Sag mal, das sind die Sachen, die wir sofort bemerken würden.
2: Das ist übrigens Juliana Süß. Sie beschäftigt sich mit der Frage, welche Rolle das Weltall für uns spielt. Und zwar für die Stiftung Wissenschaft und Politik. Die wird vor allem vom Bundeskanzleramt finanziert.
5: Wir haben keine Erdbeobachtungsdaten mehr, womit wir die Folgen des Klimawandels auswerten können. Fernsehübertragung würde nicht mehr funktionieren. Also es gibt ganz viele, ich sag mal, alltägliche Sachen, auf die wir uns verlassen, die einfach nicht mehr bestehen würden.
2: Das Ding ist, das Weltall ist nicht nur für unseren Alltag wahnsinnig wichtig geworden, sondern auch fürs Militär. Erst vor ein paar Wochen hat der Weltraum im Krieg gegen Iran, laut den Amerikanern, eine zentrale Rolle gespielt.
6: Ein Wort zur Space Force. Unsere Überlegenheit im Weltraum war in diesem Kampf ein entscheidender Faktor. Von der Welt unbemerkt tut die Space Force zwei Dinge. Erstens schwächt sie die iranischen Fähigkeiten und zweitens hilft sie, amerikanische Streitkräfte zu schützen.
2: Man kann also sagen, wer das All beherrscht, der beherrscht die Erde. Und deshalb ist da oben auch ein verrückter Kampf um die Macht im Orbit ausgebrochen. Schaut mal hier. Von rund 15.000 Satelliten im Weltraum gehören einfach zwei Drittel den Amerikanern. Wie das möglich ist? Tja, auch durch diesen Mann hier, durch Elon Musk. Seine Firma SpaceX befördert mittlerweile pro Jahr rund 3.000 Satelliten in den Orbit. Schaut mal, wie viel da in den letzten Jahren hochgeschossen wurde. Da ist inzwischen einfach super viel Verkehr. Und das ist wohl erst der Anfang. Musk hat nämlich noch Lizenzen für weitere 10.000. Diese Bromance hier ist zwar vorbei, aber Trump braucht die Technik von Musk. Er hat nämlich große, oder sagen wir lieber sehr, sehr große Pläne.
6: Wir werden das beste System aller Zeiten haben. Am Ende meiner Amtszeit ist es fertig.
2: Trump will den sogenannten Golden Dome bauen. Irgendwie habe ich das Gefühl, dass Trump Gold einfach liebt. Geplant ist ein riesiger Abwehrschild. Einmal fertig soll es quasi unmöglich sein, die USA mit Raketen anzugreifen. Vorbild ist der Iron Dome in Israel. Den kennt ihr vielleicht aus der Tagesschau. Wenn zum Beispiel Iran Raketen schießt, dann fängt der Iron Dome viele davon ab. Es gibt da nur einen mini-kleinen Unterschied. Die USA sind ungefähr 450 Mal größer als Israel. Ob der Golden Dome also jemals Realität wird, das bezweifeln viele Expertinnen und Experten.
7: Ein Land von dieser Größe mit fast 100%iger Abfangquote wirksam abzuschirmen gegen so unterschiedliche Bedrohungen durch Interkontinentalraketen, durch Hyperschallwaffen, durch Marschflugkörper und durch Drohnen, das ist technisch extrem schwierig.
2: Das ist Stefan. Er ist einer der Hosts vom Podcast Streitkräfte und Strategie. Ihr kennt ihn vielleicht aus unserer ersten Folge.
7: Und das würde sozusagen Fantastillionen Dollar verschlingen. Ich will sagen, es ist kaum zu finanzieren.
2: Und trotzdem gelten die USA im Weltraum als führende Macht.
5: Natürlich auch aus historischen Gründen. Da wurde ganz lange sehr viel auch in den Weltraum investiert. Natürlich auch aufgrund der militärischen Abhängigkeit vom Weltraum. Da sind die USA immer noch ganz weit vorne. Ich würde sagen, auf dem zweiten Platz ist inzwischen China.
2: Und China hat anscheinend richtig Bock. Im letzten Jahr hat das Land 93 Satelliten ins All gebracht. Klar, verglichen mit den USA klingt das erstmal nach wenig. Aber der Trend zeigt klar nach oben. Und China will die USA offenbar herausfordern. Das Ziel ist, bis 2030 sollen 15.000 chinesische Satelliten im All sein.
5: Da wurde auch eine sehr stabile Grundlage geschaffen, schon in den 90er Jahren, sodass wir jetzt wirklich sehen, dass da jetzt Pläne wirklich auch, ich sag mal, durchgezogen werden.
2: Aber das wahrscheinlich verrückteste Projekt überhaupt ist dieser fliegende Flugzeugträger fürs Weltall. Hier vom chinesischen Staatsfernsehen CCTV eindrücklich präsentiert. Das Teil soll scheinbar mal 242 Meter lang, 684 Meter breit und 120.000 Tonnen schwer werden. Laut China soll das Ding 88 Flieger mitnehmen können, die Raketen aus dem All abfeuern. Gegen Flugzeuge oder gegen Ziele auf der Erde. Expertinnen und Experten halten das Projekt dabei eher für Propaganda oder als eine Art Abschreckung gegenüber den USA und weniger für ein realistisches Szenario.
5: Also da hat China wirklich Meilensteine geschafft und geschaffen in den letzten Jahren. Deswegen ja, definitiv auf Platz 2. Dann ist wirklich sehr, sehr viel Platz zu Platz 3 und da ist dann Russland.
2: Im All hat Russland selbst relativ wenige Satelliten. Insgesamt sollen es nur 300 sein. Deshalb versuchen sie offenbar, andere Satelliten zu stören oder zu attackieren. Auch im Weltraum. Schaut mal, das sieht schon wild aus. Mit so einem Teil können sie, laut den Amerikanern, andere Satelliten aus der Bahn schieben oder beschädigen.
5: Die russischen Streitkräfte verlassen sich nicht so weit auf Satellitendienste, wie wir es zum Beispiel innerhalb der NATO tun oder wie es die Amerikaner eben auch tun.
2: Schaut mal hier, das ist Kaliningrad, ein kleiner russischer Landstrich, ziemlich nah an Deutschland. Hier beobachten Expertinnen und Experten seit Jahren, was der Kampf ums All ganz konkret bedeutet und was hinter Russlands Anti-Satellitenstrategie steckt.
7: Also wir wissen, dass Kaliningrad für Russland wichtig ist, strategisch und militärisch. Und wir wissen, dass Auswertungen von Flug- und Navigationsdaten zeigen, dass Störungen des GNSS, also des globalen Navigationssatellitensystems rund um Kaliningrad, auffällig häufig auftreten, was einen leistungsfähigen Störsender in der russischen Exklave vermuten lässt.
2: Auf dieser Karte hier sieht man das ziemlich gut. Die roten Punkte zeigen, wo besonders häufig Navigationsdaten gestört werden. Sehr viele davon in der Gegend um Kaliningrad. Die Folge ist, in den letzten Jahren sind bei vielen Schiffen und Flugzeugen in und über der Ostsee einfach die Navis ausgefallen. Oder sie haben komplett falsche Daten geliefert. Russland streitet das alles übrigens ab und sagt, wir haben damit nichts zu tun. Fachleute rechnen diese Angriffe auf das Konto von Russlands Anti-Satellitenstrategie. Okay, wir halten fest, der Weltraum ist super wichtig. Ohne ihn geht heute nichts mehr und die Großmächte streiten sich drum. Denn wer das Weltall beherrscht, beherrscht die Erde. Aber was ist eigentlich mit uns, hier in Deutschland?
4: Wir müssen auch im All für unsere Sicherheit einstehen und wir müssen uns dort auch verteidigen können.
2: Das hat Verteidigungsminister Pistorius erst im Herbst 2025 gesagt. Kurz danach kam Deutschlands erste Weltraumstrategie. Die Frage ist nur, wie genau soll das gehen? Und was tut Deutschland, um im Kampf ums All mithalten zu können?
7: Also zunächst mal war es überfällig zu erkennen, dass auch Deutschlands Militär eigene Augen im All braucht. Es geht ja nicht darum, dass die Bundeswehr eine Weltraumstreitmacht wird wie in Star Wars-Filmen oder so, sondern es sollen Bedrohungen besser erkannt werden, die Abschreckung und die Resilienz soll gestärkt werden.
2: 35 Milliarden Euro. So viel will Deutschland bis 2030 in Weltraumprojekte investieren. Das klingt nach einer Riesensumme, aber kann Deutschland damit unabhängiger werden?
7: Das wird nur mit starken Kooperationspartnern gelingen, nach meiner Ansicht. Und dafür können 35 Milliarden Euro nur der Anfang sein. Diese Summe wird nie und nimmer reichen, um die Abhängigkeit von den USA wirklich zu beenden.
2: Mal zum Vergleich. Allein SpaceX hatte 2025 einen Jahresumsatz von 15,5 Milliarden. Und dieses Jahr sollen es sogar 24 Milliarden werden. Neben den USA gibt es andere strategische Partnerschaften, gerade in Europa. Aber eins ist klar, wenn der Weltraum für die Kriegsführung immer wichtiger wird, dann heißt das, die nächsten sicherheitspolitischen Entscheidungen werden nicht nur auf Landkarten getroffen, sondern auch auf Umlaufbahnen. Wir bei Stabile Zeitenlage behalten das natürlich für euch im Blick.
1: Jetzt ist es offiziell. Manuel Neuer wird als Nummer 1 im Tor zur WM fahren. Bundestrainer Julian Nagelsmann hat am Mittag seinen Kader für die Weltmeisterschaft in den USA, Mexiko und Kanada bekannt gegeben. Dabei hat er bestätigt, was schon seit Tagen diskutiert und spekuliert wurde. Manuel Neuer kehrt ins DFB-Team zurück. Der Weltmeister war nach der Heim-EM 2024 zurückgetreten. Nun wird der 40-Jährige seine fünfte WM bestreiten. Für den Bayern-Keeper wird Torhüter Oliver Baumann von der TSG Hoffenheim seinen bisherigen Posten als Nummer 1 im Tor wieder räumen müssen.
8: Eigentlich ist alles bereits bekannt vor dem Showdown in der DFB-Zentrale. Und dennoch ist die Neugierde groß. Bei der WM-Kaderpräsentation wird letztlich das bestätigt, was seit Tagen ohnehin schon durchgesickert war. Bundestrainer Julian Nagelsmann setzt für das Turnier in den USA, Kanada und Mexiko auf das Comeback von Manuel Neuer im Tor.
9: Er hat sich dazu bekannt, noch mal ein Turnier zu spielen. Wir planen mit ihm als Nummer 1. Mit dem Wissen, dass wir, ich sag's mal, eine Weltklasse 1B-Lösung, die wir installiert haben, ebenfalls dabei haben.
8: Neuer, der gerade erst seinen 13. deutschen Meistertitel gefeiert hat, war vor 2 Jahren aus der Nationalmannschaft zurückgetreten und im Oktober 2024 offiziell verabschiedet worden.
9: Er ist natürlich ein Spieler, der Weltklasse-Niveau hat, der auch einen Namen hat, der auch bei Stürmern des Gegners was auslöst, der eine Wirkung hat auf eine eigene Mannschaft.
8: Oliver Baumann bleibt nur die Rolle als Nummer 2, wenn es darum geht, den Titel zu gewinnen. Denn das ist weiterhin das große Ziel.
9: Ja, klar, die Aussage gilt. Ich glaube, dass alle Mannschaften, die mitspielen, das wollen. Und wir wollen es auch.
8: Zur Vorbereitung trifft sich das deutsche Team ab kommenden Mittwoch in Herzogenaurach. Zudem stehen vor dem WM-Auftakt noch die Testspiele gegen Finnland und die USA auf dem Programm.
1: Und weitere Einzelheiten zum WM-Kader. Joshua Kimmich wird Kapitän bleiben. Nach langen Verletzungen wieder rechtzeitig zurück in WM-Form sind laut Bundestrainer Nagelsmann Kai Havertz, Antonio Rüdiger und Felix Metscher. Ebenfalls für die WM nominiert wurde Bayern-Youngster Lennart Kahl. Damit ist er mit 18 Jahren der Jüngste im deutschen Kader. Überraschend nicht dabei ist Kölns Said Elmaler. Union Berlin hat Mauro Lustrinelli als neuen Trainer verpflichtet. Das gab der Verein heute bekannt. Der 50 Jahre alte Schweizer folgt damit auf Marie-Louise Ether. Lustrinelli hat in der Schweiz gerade ein Fußballmärchen geschrieben und den Aufsteiger FC Thun sensationell zum Titel geführt. Zuvor coachte Lustrinelli unter anderem die Schweizer U21-Nationalmannschaft. Der Freiburger Traum vom ersten internationalen Titel ist gestern Abend geplatzt. Im Finale der Europa League in Istanbul mussten sich die Breisgauer Aston Villa mit 0:3 geschlagen geben. Nach 2 Gegentoren kurz vor der Pause entschieden die Engländer die Partie früh für sich. In der 58. Spielminute fiel dann der 3:0 Endstand. Für Aston Villa-Trainer Unai Emery ist es bereits der 5. Europa League-Titel. Bei Freiburgs Trainer Julian Schuster war die Enttäuschung nach der Partie dagegen groß.
10: Es fühlt sich nicht schön an. Aber ich bin mir sicher, dieser Moment wird uns sportlich helfen, in der Zukunft eine bessere Mannschaft dann eben auch zu sein.
1: Heute Abend trifft Wolfsburg-Trainer Dieter Hecking mit seiner Mannschaft im Relegationshinspiel auf Paderborn. Der Drittletzte der ersten Liga muss gegen den Drittbesten der zweiten Liga ran. Das Hinspiel heute ist für die Wolfsburger ein Heimspiel. Das Rückspiel am Pfingstmontag findet dann in Paderborn statt. Dann wird sich entscheiden, wer von beiden in der nächsten Saison erstklassig spielen darf.
11: Hier kann Großes entstehen. Paderborn macht sich hübsch für den Fall der Fälle. Streetart-Künstler Sebastian Lange rechnet schon länger mit dem Aufstieg des SC.
12: Wir haben ungefähr vor 3 Monaten sind wir in die Planung gegangen. Und damit wir rechtzeitig fertig werden.
11: Die gesamte Stadt richtet sich darauf ein, hier etwas ausrichten zu dürfen am Rathaus.
13: Wir sind stolz auf den SC Paderborn, dass es in die Relegation geschafft hat. Und wir werden mal schauen, was in den beiden Spielen rauskommt und sind guter Dinge.
11: Das ist der Gegner. Wolfsburg. Nach einer grausamen Saison haben sie es mit dem 3:1-Sieg auf St. Pauli gerade noch so auf den Relegationsplatz geschafft. Also nichts von enttäuschtem Bundesligisten, der nachsitzen muss.
14: Auch wenn jetzt alle sagen, ja, Wolfsburg hat vielleicht mehr zu verlieren, wir haben was gewonnen, nämlich dass wir diese beiden Spiele noch spielen dürfen. Und deshalb ist die Mannschaft nicht lockerer oder angespannter. Sie weiß,

0: Bürgermeister getroffen, Schule wird ausfallen und die ganzen Betriebe werden ab 14 Uhr dicht machen, sodass quasi ganz Paderborn nach Wolfsburg kommen kann.
1: So könnte der kleine SC Paderborn am Ende ganz groß rauskommen.
2: Und willkommen zum Eishockey. Da findet in der Schweiz gerade die WM statt. Für die deutsche Nationalmannschaft lief es bisher nicht so gut. In den ersten drei Spielen gab es drei Niederlagen. Gestern ging es gegen Olympiasieger und Titelverteidiger USA. Und da konnte sich die DEB-Auswahl immerhin einen Punkt erkämpfen. Das Team von Bundestrainer Harold Kreis musste sich am Ende aber mit 4:3 im Penalty-Schießen geschlagen geben.
3: Über den Kampf ins Spiel und mehr Schüsse aufs Tor, das wollte Bundestrainer Harold Kreis sehen und seine Mannschaft lieferte schon nach 60 Sekunden. Tiffel scheitert zunächst, setzt aber nach. Seider hat dann etwas Platz und der Handgelenkschuss, der sitzt. Das erste Turniertor für Kapitän Moritz Seider, den NHL-Star der Detroit Red Wings. Die USA kommen mit deutscher Hilfe zum Ausgleich. Den Fehler nutzt Howard zum 1:1. Im zweiten Drittel lag der Weltmeister dann 2:1 vorne. Aber Freddy Tiffels macht den Ausgleich. Der Stürmer vom Meister Eisbären Berlin beschenkt sich selbst zum 31. Geburtstag. Marc Michaelis bringt Deutschland dann 3:2 in Front. Die USA retten sich mit dem Ausgleich in die Overtime. Die Entscheidung fällt dann im Penalty-Schießen. 4:3 für die USA.
4: Für mich waren wir nahe dran an die drei Punkte. Aber das hat gezeigt, eben mit welcher Bereitschaft und kämpferischer Einsatz die Mannschaft heute agiert hat. Und ja, wie gesagt, schade um die zwei Punkte.
5: Aber ich glaube, wir können trotzdem von diesem Punkt sehr viel Energie nehmen, sehr viel Kraft. Wir hatten vor 3 Jahren eine ähnliche Geschichte zur Silbermedaille, dass wir mit 3 Niederlagen ins Turnier gestartet sind. Und in so einem Turnier ist jeder Punkt riesig. Deswegen nehmen wir den jetzt mit, wir analysieren das Spiel und hoffentlich können wir die positiven Dinge jetzt weiterführen.
3: Es wäre dann wahrlich eine Punktlandung. Was der eine Zähler wert ist, wird man sehen. Morgen muss der erste Sieg her gegen Ungarn.
2: Guten Abend, hier ist die Tagesschau in 100 Sekunden. NATO-Außenminister treffen sich in Schweden. Im Zentrum der 2-tägigen Beratungen in Helsingborg stehen wohl der Krieg in der Ukraine, die Prüfung der Lastenverteilung innerhalb des transatlantischen Bündnisses und eine Stärkung der Rüstungskooperation. Die Minister wollen gemeinsam den NATO-Gipfel im Juli in Ankara vorbereiten. Merz plädiert für Sonderstatus der Ukraine. Weil die Beitrittsverhandlungen zur EU langwierig sind, hat der Kanzler der EU vorgeschlagen, die Ukraine zunächst als assoziiertes Mitglied aufzunehmen. Volle Mitgliedschafts- und Stimmrechte soll das Land aber zunächst nicht bekommen. Deutsches WM-Team nominiert. Bundestrainer Nagelsmann hat am Mittag den 26-Mann-Kader für die Fußball-Weltmeisterschaft bekannt gegeben. Als Nummer 1 im Tor fährt Manuel Neuer mit. Als WM-Neulinge sind unter anderem Leveling, Pavlovic, Karl, Brown und Bayer mit dabei. Im ersten WM-Spiel trifft Deutschland am 14. Juni auf Curaçao. Rüstungskonzern KNDS begrüßt den Einstieg des Bundes. Das erklärte jetzt Verwaltungsratschef Enders. Es ist zunächst eine Beteiligung von 40% geplant. Frankreich hält zurzeit 50% der Anteile. Beide Seiten sollen dennoch gleichberechtigt sein. KNDS ist Hersteller von Waffensystemen wie dem Kampfpanzer Leopard 2. Schuldspruch gegen Airbus und Air France. Knapp 17 Jahre nach einem Flugzeugabsturz zwischen Rio und Paris hat ein Pariser Berufungsgericht beide Unternehmen wegen fahrlässiger Tötung verurteilt. Sie müssen jeweils die Höchststrafe von 225.000 Euro zahlen. Bei dem Absturz waren 228 Menschen gestorben, unter ihnen 28 Deutsche. Und das Wetter. Morgen in vielen Landesteilen sonnig mit nur lockeren Quellwolken. Im Norden und Osten neben Sonnenschein noch teilweise dichte Wolkenfelder, aber immerhin trocken. Höchstwerte von 17 bis 30 Grad. Fast 17 Jahre ist der Absturz einer Air France-Maschine her, die auf dem Weg von Brasilien nach Paris war. 228 Menschen starben. Heute hat ein französisches Berufungsgericht ein Urteil gesprochen. Die Richter verurteilten Air France und den Flugzeugbauer Airbus wegen fahrlässiger Tötung und verhängten eine Geldstrafe.

0: Strafe von jeweils 225.000 Euro. Mein Kollege André Schünke hat unseren Frankreich-Korrespondenten Michael Strempel gefragt, welche Bedeutung das heutige Urteil für die Angehörigen der Opfer, aber auch für die beiden Unternehmen hat.
1: Für die Angehörigen hat das Urteil ganz praktisch zunächst gar keine Auswirkungen, denn das war ein Strafprozess. Und individuelle Schadensersatzforderungen, die werden zivilrecht verhandelt oder auf dem Weg von Vergleichen gelöst. Das hat es in diesem Fall überwiegend wohl auch schon gegeben. Aber für die Unternehmen ist das Urteil sehr bedeutsam. Dabei sind die 225.000 Euro Strafe für jedes der beiden Unternehmen nicht das große Problem. Die können die bezahlen, sondern der Schuldspruch an sich. Denn die Richter sind jetzt, anders als das in der ersten Instanz war, der Überzeugung, dass Fehler und Versäumnisse beider Unternehmen, also von Airbus wie von Air France, unmittelbar Einwirkung auf diese Flugzeugkatastrophe hatten. Und das ist nicht nur ein Imageproblem, das zeigt auch, dass das Gericht die Verantwortung der Unternehmen für technische Qualität der Flugzeuge, aber auch für die Ausbildung der Crew sehr, sehr hoch einschätzt.
2: In der Erstinstanz hatten die Richter das ja nicht so gesehen. Da wurden beide Unternehmen freigesprochen. Was führte denn jetzt zu dem Schuldspruch?
1: Das erstinstanzliche Urteil, das hatte teilweise auch wirklich Empörung ausgelöst, hatte möglicherweise jetzt auch Einfluss darauf, dass es in der zweiten Instanz anders gelaufen ist. Damals bestand der Verdacht, hier wolle die französische Justiz französische Unternehmen schützen. Air France natürlich, Airbus ist ein deutsch-französisches, aber eben auch ein französisches Unternehmen. Und das hatte schon auch für Diskussionen gesorgt, denn es war ja klar, es gab technische Probleme. Es gab nicht nur das Versagen der Crew, das hat auch eine wesentliche Rolle gespielt, aber die Geschwindigkeitsmesser, die sogenannten Pitot-Sonden, die an einem Flugzeug außen angebracht werden, die sind bei diesem Airbus aller Wahrscheinlichkeit nach vereist gewesen, haben deshalb keine korrekten Daten geliefert. Und das ist ein Problem, dass Airbus bekannt war, dass sowas auftreten konnte. Aber laut Gericht wurde dieses Problem nicht ernst genug genommen. Es wurde nicht ausreichend darauf hingewiesen. Und die Frage, ob die Air France-Piloten auf so Notsituationen, wo sie falsche Daten haben, wo der Luftstrom abreißt über einer Maschine und die Maschine deshalb die Höhe nicht halten kann, ob die darauf in der Ausbildung auch ausreichend vorbereitet wurden, das stand eben auch im Raum. Und die Richter waren heute der Meinung, nein, Air France hat seine Leute nicht ausreichend vorbereitet.
2: Ein Absturz also, der hätte vermieden werden können. Schauen wir noch mal auf die Katastrophe von 2009 zurück. Welche Bedeutung hatte dieser Absturz des französischen Airbus mit 228 Passagieren denn für Air France?
1: Das war die bislang größte Katastrophe der französischen Luftfahrt. Und es waren Passagiere aus etlichen Ländern betroffen, 28 Deutsche darunter. Und ich erinnere mich selbst noch sehr gut. Ich stand damals als Reporter am Flughafen Charles de Gaulle, als die Angehörigen informiert wurden, dass es keine Überlebenden gab. Für Air France war diese Katastrophe ein Trauma, die noch lange Nachwirkungen für das Unternehmen hatte.
2: Ist denn der Prozess um den Absturz jetzt endgültig abgeschlossen oder kann da noch mehr kommen?
1: Er ist nicht unbedingt abgeschlossen. Es besteht jetzt noch die Möglichkeit, ins Revisionsverfahren zu gehen. Das heißt, das Urteil noch mal gerichtlich überprüfen zu lassen, nicht den Prozess noch mal neu aufzurollen. Das ist jetzt vorbei. Aber eine Revision, die ist möglich. Es ist bislang noch offen, ob die beiden Unternehmen diesen Weg gehen werden.
2: Michael Strempel, danke für diese Informationen und Einschätzungen nach Paris.
1: Gerne.
0: Kirchliche Einrichtungen dürfen bei bestimmten Stellenangeboten eine Kirchenmitgliedschaft verlangen. Das hat das Bundesarbeitsgericht in einem Urteil bekräftigt. Eine konfessionslose Sozialpädagogin hatte sich 2012 erfolglos auf eine Referentenstelle bei der evangelischen Diakonie beworben. Die Frau fühlte sich aus religiösen Gründen diskriminiert und klagte auf Entschädigung. Das wies das Gericht nun zurück.
3: 13 Jahre lang hat ihr Fall die Gerichte beschäftigt. Heute hat das Bundesarbeitsgericht in Erfurt final entschieden, Vera Egenberger steht keine Entschädigung durch die evangelische Kirche zu. Denn es sei keine Diskriminierung, dass ihr damals eine Stelle bei der Diakonie verwehrt wurde, weil sie nicht Mitglied der Kirche ist. Trotz der juristischen Niederlage ist Egenberger froh, einen Stein ins Rollen gebracht zu haben.
4: Dass in Frage gestellt wurde, muss zwangsläufig für jede Tätigkeit in einem konfessionellen Verband oder bei einem konfessionellen Arbeitgeber immer eine Kirchenzugehörigkeit gewährleistet werden.
3: Der Europäische Gerichtshof hat diese Frage verneint. Eine Religionszugehörigkeit sei nicht bei jeder einzelnen Tätigkeit innerhalb der Kirche zwingend. Bei Egenberger selbst ging es um eine Forschungsstelle zum Thema

0: Thema Antirassismus. Hier habe der Arbeitgeber durchaus eine Kirchenmitgliedschaft verlangen können, entschieden jetzt die Erfurter Richter. Weil mit der Stelle eine glaubwürdige Vertretung des kirchlichen Ethos nach außen verbunden sei. Die Diakonie ist zufrieden mit dem Urteil.
1: Kirche und Diakonie dürfen besondere Anforderungen für Stellen mit besonderer Verantwortung für das christliche Profil stellen.
0: Um ein attraktiver Arbeitgeber zu bleiben, haben die Kirchen selbst ihre Regeln für die Jobvergabe inzwischen deutlich gelockert. Wer zum Beispiel in einem kirchlichen Krankenhaus oder in einer Kita arbeitet, muss nicht mehr zwingend Mitglied der Kirche sein.
2: Die Bundesregierung will beim deutsch-französischen Rüstungskonzern KNDS einsteigen. Der Anteil soll zunächst 40% betragen und später auf 30% sinken. Verwaltungsratschef Enders begrüßte die Entscheidung. KNDS stellt Waffensysteme wie den Kampfpanzer Leopard 2 her. Das Unternehmen will noch vor dem Sommer an die Börse gehen. Auch der französische Staat ist an KNDS beteiligt. Was hinter dem Einstieg der Bundesregierung steckt, erklärt ARD-Börsenkorrespondentin Anja Kohl.
3: Die deutsche Regierung will genauso viel Einfluss gewinnen wie die französische Regierung. KNDS ist ein Gemeinschaftsunternehmen aus Krauss, Maffei, Wegmann, das deutsche Teil, und Nexter, französischer Teil. Es geht um Rüstung, es geht um Sicherheit, es geht um Staatsaufträge und deshalb eben diese staatlichen Beteiligungen. Gedacht ist es als eine Art zweites Airbus. So groß soll diese Firma zusammen werden. Und dafür will man an die Börse noch in den nächsten Wochen gehen. Dieser Börsengang wird taxiert mit bis zu 25 Milliarden Euro. Das wäre so etwa die Rheinmetallgröße. Das ist bislang die deutsche Nummer eins. Man baut zusammen jetzt schon den Leopard 2 Panzer und auch andere Fahrzeuge. Panzerbau also, Rüstung, um das weiter nach vorne zu bringen, Börsengang, um die Investitionen stemmen zu können. Es ist ein langer Weg, aber der Plan steht.
2: Sie sind Pioniere auf neuen Geschäftsfeldern und gehen oft ein großes Risiko ein. Sogenannte Start-up-Unternehmen gelten als Innovationstreiber. Allein im vergangenen Jahr wurden in Deutschland mehr als 3.500 Start-ups gegründet. Die nächste Hürde ist allerdings, dauerhaft Erfolg am Markt zu haben. In Berlin werden heute Abend die Start-up Awards verliehen. Ausgezeichnet werden sollen Menschen mit besonders hohem Innovationsgespür.
4: Das hier ist getrockneter Klärschlamm. Für Gründerin Nina Heine die Grundlage für ihr Start-up. Mit ihrem neunköpfigen Team hat die Wahlberlinerin ein Verfahren entwickelt, um aus solchem Schlamm Energie zu gewinnen. Jetzt steht der erste große Praxistest an einer Kläranlage bevor.
5: Wir haben auf der einen Seite eine Technologie entwickelt, die funktioniert und die wird jetzt beim Kunden aufgebaut in voller Größe und läuft dort dann für 2 Jahre und kommt nach Baden-Württemberg.
4: Nina Heines Unternehmen ist ein klassisches Start-up. Technologie und Geschäftsidee sind ganz neu. Am Ende könnten Millionengewinne stehen, doch am Anfang auch hohe finanzielle Risiken. Einen klassischen Bankkredit zu bekommen, ist damit schwierig. Und doch, die Start-up-Szene in Deutschland wächst. 2024 waren es 2.766 Neugründungen. 2025 ein Plus von 29%, 3.568 neue Start-ups. Die Branche wünscht sich von der Politik insgesamt aber mehr Förderung und weniger Regulierung.
6: Bei der Gründung selber warten wir noch viel zu lange, dann auf eine Handelsregisternummer, teilweise 6 Wochen. Da soll es ja jetzt Startup in 24 Stunden geben, das wäre schön. Und dann aber auch, was dann alles einprasselt auf dich an Bürokratie.
4: Nina Heine hat für ihre Idee, aus Klär oder auch aus Industrieschlamm Energie zu gewinnen, schon Anfragen aus 13 Ländern weltweit.
2: Bis zur Sommerpause des Bundestags will die Koalition ihr großes Reformpaket geschnürt haben. Um Steuern geht es unter anderem, um die Rente, um Bürokratieabbau und einiges mehr. Die Regierung möchte die Gewerkschaften mit einbeziehen. Am 10. Juni soll es deswegen ein Gipfeltreffen geben. Und das scheint nötig, denn einige Positionen sind verhärtet, besonders im Streit um flexiblere Arbeitszeiten. Die Gewerkschaften drohen mit Straßenprotesten, sollte der 8-Stunden-Arbeitstag angetastet werden.
7: Vor knapp einem Jahr war die Welt noch in Ordnung. Beim Thema Mindestlohn konnten sich der Deutsche Gewerkschaftsbund und die Arbeitgeber einigen. Man habe eine konstruktive Lösung gefunden, schrieb der DGB. Heute ist der Ton deutlich rauer geworden, vor einer Woche beim DGB-Kongress. Der Kanzler wird ausgebuht, als er seine Reformvorhaben ankündigt. Zum Beispiel die Rentenreform. Eine Gesundheitsreform? Und auch die Frage, ob 8 Stunden am Tag gearbeitet werden soll oder ob man da flexibler werden muss. All das könnte Zündstoff werden.
8: Alle Seiten müssen sich ja irgendwie aufeinander zubewegen. Wenn der DGB das aus Sicht der Bundesregierung nicht ausreichend tut, die Hand ist ausgestreckt, dann werden wir eine ähnliche Situation wie in den 2000er Jahren haben. Dann wird es eine Reform eben gegen den Widerstand der Gewerkschaften geben.
7: Damals wurde die Agenda 2010 auf den Weg gebracht mit harten sozialen Einschnitten gegen den Willen der Gewerkschaften. Die SPD wurde deswegen bei der Bundestagswahl 2005 abgewählt. Das Verhältnis zu den Gewerkschaften blieb lange Zeit angespannt, bis zur weltweiten Wirtschafts- und Finanzkrise.
8: Da gab es Kanzlergipfel unter Angela Merkel und da waren die Gewerkschaften eingebunden. Da hat die Abstimmung sehr gut geklappt. Das waren aber eher konjunkturelle Probleme, die zu lösen waren. Jetzt haben wir halt einschneidende Strukturreformen zu bewältigen und da ist das Ganze natürlich viel, viel schwerer.
7: Die Bundesregierung wird Reformen auf den Weg bringen. Entweder mit Zustimmung der Gewerkschaften oder ohne. Ohne dürfte der deutlich steinigere Weg werden.
2: Lkw-Fahrer halten unser Leben am Laufen, indem sie Waren von A nach B bringen. Allerdings wird der Beruf immer noch stark von Männern dominiert. Gerade mal 2 bis 3 von 100 Personen, die in einem Lastwagen hinterm Steuer sitzen, sind weiblich. Aber es werden mehr.
9: Okay, in dem Lkw werde ich also heute meinen Tag verbringen. Ich bin echt gespannt auf Melanie Daun. Sie ist 25 Jahre alt und hat ihren Bürojob aufgegeben, um Lkw zu fahren.
10: Für mich ist das Leidenschaft. Ja? Total schön und Leidenschaft, weil ja, ich fühle mich damit einfach irgendwie wohl.
9: 10.30 Uhr. Cool. Selem in der Nähe von Trier. Melanie Daun hat erst gestern Abend spät erfahren, was sie heute für eine Tour fährt. Sie fährt ausschließlich tagsüber südliche Eifel, manchmal auch Luxemburg.
10: Heute habe ich ein etwas stressigeres Programm. Also habe meine 4 Kunden innerhalb von einem relativ kurzen Zeitraum abzuholen.
9: 4 Kunden, 300 Kilometer und zwischendrin laden, entladen, Pausenzeiten einhalten. Ein Zeitplan, der nur funktioniert, wenn alles glatt läuft. Sieht gerade nicht so aus.
11: Das ist jetzt ein Unfall.
10: Sieht doch noch aus.
11: Ist aber nichts Größeres.
9: Glück gehabt, kein Stau. Weiter geht's entlang der Mosel. Und ich muss sagen, das hat schon was, der Blick von hier oben. Langsam bekomme ich einen Eindruck davon, was Melanie Daun an ihrem Job so begeistert.
10: Mich fasziniert das einfach, dass ich hoch sitze, weit sehen kann. Man hat vor allem so ein bisschen so seine Ruhe. Also als würde man quasi zu Hause im Homeoffice sitzen.
9: Naja, das mit der Ruhe ist relativ. 11 Uhr, der erste Kunde. Wir sind zeitlich schon etwas in Verzug. Melanie packt ihrem Lkw die ersten Container auf den Buckel. Beim nächsten Kunden muss sie sich richtig konzentrieren. Hier geht's um Präzision.
10: Okay. Weil man halt wirklich genau dazwischen durchpassen muss.
9: Der Lkw ist knapp 19 Meter lang. Rückwärts einparken mit so einem Anhänger, keine Ahnung, wie das gehen soll. Das ist echte Millimeterarbeit. Aber es klappt im ersten Versuch. Container abgeladen. Jetzt muss sie direkt daneben einen neuen Container aufladen. Das scheint aber nicht so einfach zu gehen.
10: Es gibt immer so Tage, wo es nie funktioniert oder direkt gut funktioniert. Dazwischen gibt es eigentlich nichts.
9: Ein letzter Ruck. Geschafft. Eigentlich müsste Melanie Daun jetzt weiter. Die Zeit drängt, darf sie aber nicht. Sie muss die Pausenzeiten einhalten.
11: Schöner Ausblick.
9: 30 Minuten muss sie hier stehen, bisschen in die Gegend gucken. Das reicht für ein Brötchen und ein bisschen Beschäftigung, bis sie wieder weiterfahren kann. Inzwischen ist es 15.30 Uhr. Auf dem Weg zum nächsten Kunden fährt Melanie Daun an die Tankstelle. So ein Lkw hat mehr als nur einen Tank. Volltanken dauert ungefähr eine Viertelstunde. Klar, bei fast 1000 Litern.
12: Ist ja so, egal wo eine Krise ist, am Ende schlägt sich's auch auf die Spritpreise nieder. Ihr kriegt schon Anweisungen, dass ihr ein bisschen spritsparender fahren sollt.
10: Spritsparend fahren sollt, vor allem vielleicht auch hier und da noch ein bisschen Maut einsparen. Also sprich über Landstraßen fahren, also über die Autobahn, so wo es halt möglich ist und wo es halt keinen großen Umweg gibt.
9: Nebenan tankt Johann Wolfgang Goethe seinen LKW voll. Das ist kein Witz, der heißt echt so. Ich erzähle ihm, dass ich eine Reportage über Melanie Daun mache.
13: Ist es für Sie ungewöhnlich, eine weibliche Fahrerin zu sehen?
14: Nein, mittlerweile nicht mehr. Das sieht man oft. Ja. Vor allen Dingen noch so eine hübsche, ne? Wir haben ja Fahrermangel ohne Ende und genau. Da kann man jede Hand gebrauchen. Ne?
10: Hauptsächlich ist es aber eher so, dass die Männer dann doch helfen kommen.
13: Also die haben das Gefühl, die müssen helfen, aber du brauchst gar keine Hilfe.
10: Korrekt, also mich halten die dann in dem Sinne eher auf. Ist ja lieb gemeint, ne? Kann ich ja nichts sagen.
9: Inzwischen ist es 17.30 Uhr, die Bitburger Brauerei. Wir dürfen auf dem Gelände nicht drehen. Melanie Daun holt dort eine Ladung Werbeartikel ab. Am Ende hat sie doch noch alle Termine geschafft.
13: Zu, ja? Wie hast du das aufgeholt? Also du hattest ja zwischendurch eine Dreiviertelstunde Verzug quasi.
10: Ich habe tatsächlich durch das schnellere Arbeiten, also schnelleres Umbrücken, alles vorher abklären, noch mal ein bisschen was rausgeholt. Natürlich bin ich jetzt nicht überpünktlich, aber ich bin auch noch nicht zu spät. Also es ist okay, ist im Rahmen.
9: Nach einem Tag kann ich verstehen, was Melanie Daun an ihrem Beruf fasziniert. Es ist ein anspruchsvoller Job mit viel Verantwortung und ein Lebensgefühl. Hier oben, wo ich mich irgendwie fühle wie in einem rollenden Wohnzimmer.
2: Ja, und jetzt geht es hier weiter mit der Tagesschau und Thorsten Schröder. Und um 20.15 Uhr sehen wir uns wieder zu unserem Top-Thema, wenn Sie mögen. Wir schauen dann auf den Kader für die Fußball-WM. Schönen Abend.
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1: Guten Abend, ich begrüße Sie zur Tagesschau. Wie kann die Rente zukunftssicher gemacht werden? Dazu will eine Rentenkommission der Bundesregierung Ende Juni Empfehlungen vorlegen. Doch schon jetzt gibt es Aufregung über mögliche Vorschläge wie eine Rente mit 70. Auslöser ist ein Bericht der Bild. Sie will erfahren haben, dass die Kommission dazu rät, das Renteneintrittsalter bis 2060 schrittweise anzuheben auf 70 Jahre. Mitglieder der Rentenkommission dementieren den Bericht. Markus Preis im Hauptstadtstudio. Trotz des Dementis sorgt die Berichterstattung für Diskussionen in der Hauptstadt. Wie kann man diese Meldung einordnen?
2: Also natürlich spricht eine Rentenkommission, die sich ja grundsätzlich über die Zukunft der Rente Gedanken machen soll, auch über ein höheres Renteneintrittsalter. Aber dass das allein jetzt die Empfehlung sein wird, das ist ziemlich unwahrscheinlich. Denn sowohl die SPD dürfte dagegen sein, als auch wohl der Arbeitnehmerflügel in der CDU. Also man braucht noch andere Dinge, ein größeres Paket. Und wenn man da zum Beispiel vorsehen würde, dass künftig auch Beamte oder Selbstständige

0: Selbstständige in die Rentenkasse einzahlen müssen, dann ist vielleicht schon eher ein Kompromiss vorstellbar. Aber das Ganze eben nur in einem Paket.
1: Beeinflussen solche Meldungen die weitere Arbeit der Kommission?
0: Ja, auf jeden Fall. Und man kann auch davon ausgehen, dass das genau das Ziel solcher Indiskretionen ist. Denn es geht um viel bei diesen Reformen. Und mit einer vorzeitigen Debatte über einzelne Aspekte kann man diese sozusagen pushen oder auch ein bisschen verbrennen. Wenn man zum Beispiel ein höheres Renteneintrittsalter will und gibt das dann nach außen, dann entsteht vielleicht ein Druck auf die Kommission, nicht mutlos zu erscheinen und sich ranzutrauen an solch einen Schritt. Oder es ist genau umgekehrt. Man ist gegen ein höheres Renteneintrittsalter. Dann wird der Vorschlag bekannt. Es gibt ersten Widerstand und die Kommission wird eher ein bisschen vorsichtig. Also mit solchen Indiskretionen wird ganz bewusst auch Politik gemacht. Und das kann man in den nächsten Wochen durchaus immer im Hinterkopf haben. Egal, ob es um Rente geht, um Steuern oder die Gesundheitsreform.
1: Markus Preis, vielen Dank nach Berlin. Heute und morgen beraten die NATO-Außenminister in der schwedischen Hafenstadt Helsingborg. Ein Treffen überschattet vom Streit zwischen den USA und den europäischen Verbündeten über den Irankrieg. Zuletzt hatte die Trump-Regierung angekündigt, tausende Soldaten aus Deutschland abzuziehen. Für die europäischen NATO-Länder bedeutet das, dass sie noch stärker als bisher selbst für ihre Verteidigung sorgen müssen.
2: Erst vor 2 Jahren war Schweden der NATO beigetreten. Jetzt treffen sich die Außenminister des Bündnisses in Helsingborg. Und das in der wohl größten Krise der Allianz. Dass die USA ihre Truppen in Europa reduzieren wollen, steht schon länger fest. Doch wie viele insgesamt und bis wann, das weiß bislang selbst die NATO nicht. Entsprechend groß ist die Unsicherheit. Der NATO-Generalsekretär mahnt. Wir dürfen uns nicht nur auf einen Partner verlassen, das ist nicht gesund. Das haben wir auch mit den USA so vereinbart. Sie bleiben mit dem nuklearen Schirm beteiligt, auch konventionell, während wir mehr für unsere Verteidigung tun. Kurz vor dem Abflug betont auch der deutsche Außenminister:
3: Ich denke, wir müssen ja in eine aktive Rolle als Europäer hineinkommen, dass wir sagen, diese 5% machen wir nicht, um einfach mehr für Verteidigung zu machen, sondern um eben auch praktisch mehr an Lasten zu übernehmen.
2: Wie angespannt die Sicherheitslage ist, zeigen die Drohnen, die seit Tagen in den baltischen Luftraum eindringen. Gestern mussten sich die litauische Regierung und zahlreiche Zivilisten in Schutzräumen in Sicherheit bringen. Ob die ukrainischen Drohnen von Russland gekapert und umgeleitet wurden, wollte die NATO heute nicht bestätigen. Auch darüber wird man am Abend mit dem ukrainischen Außenminister sprechen. Im Zentrum steht aber die Frage, wie die Unterstützung der Ukraine gleichmäßiger geschultert werden kann. Mark Rutte hat dafür den Vorschlag unterbreitet, alle Verbündeten sollten 0,25% ihres Bruttoinlandsprodukts für die Ukraine verwenden. Das sei unwahrscheinlich, aber er habe die Debatte anschieben wollen. Waffenlieferungen aus Washington gibt es nur noch gegen Geld. Und wie sich die USA überhaupt noch verlässlich in der NATO beteiligen, das wollen morgen die NATO-Außenminister dringend von ihrem US-Kollegen Rubio erfahren.
1: Das NATO-Treffen in Schweden wird in Kiew aufmerksam verfolgt. Vor allem beim Thema Flugabwehr erhofft sich die Ukraine mehr Unterstützung von der Allianz. Es fehlt etwa an modernen Systemen zum Abfangen besonders schneller russischer Raketen. In anderen Bereichen kann die NATO von der Ukraine lernen. Dem Land ist es gelungen, auch für große Reichweiten schlagkräftige Drohnen zu entwickeln.
4: Wieder ein ukrainischer Angriff in Russland. Es trifft die Erdölraffinerie in Syzran, 800 Kilometer entfernt. 2 Menschen sterben. Mit ihren Langstreckendrohnen erreicht die Ukraine regelmäßig solche weit entfernten Ziele. Und auch weit hinter der Front, mit Mittelstreckendrohnen, zerstört sie russische Waffenlager und Logistik bis zu 200 Kilometer entfernt. Du sitzt weit entfernt von der Kontaktlinie und kannst weiterfliegen, um dem Feind mehr Schaden zuzufügen. Gegen russische Drohnen hat die Ukraine solche Gegenmittel entwickelt. Abfangdrohnen explodieren neben den russischen Shahed-Drohnen und machen sie so unschädlich. NATO-Staaten und die Ukraine setzen zunehmend auf Rüstungskooperationen, die beiden Seiten dienen. An der ukrainischen Front werden die neuesten Technologien getestet. Und selbst die NATO-Länder bieten der Ukraine Innovationen an, um zu verstehen, ob ihre Technologien in Zukunft wirksam sein können. Doch Probleme bereiten.

0: starten weiter russische Raketen. Bilder von einem Angriff auf die Stadt Dnipro diese Woche. Allein in jener Nacht hat Russland 22 Raketen auf die Ukraine abgeschossen, darunter ballistische, also besonders weitreichende. Wir brauchen Systeme gegen ballistische Raketen. Wir suchen nach Möglichkeiten, Flugabwehr in der Ukraine gemeinsam mit unseren Partnern zu produzieren. Denn weiter gelingt es Russland, im Leben der Ukrainer jeden Tag Tod und Angst zu verbreiten.
1: Ein wichtiges Anliegen der Ukraine ist es, möglichst schnell Mitglied der EU zu werden. Doch der Aufnahmeprozess ist langwierig. Nun hat Kanzler Merz einen Sonderstatus für das Land vorgeschlagen. Als assoziiertes Mitglied könne die Ukraine sofort enger in die EU-Institutionen eingebunden werden. Volle Mitgliedschafts- und Stimmrechte soll Kiew aber noch nicht erhalten. Merz begründet den Vorstoß mit erheblichen Fortschritten in den Beitrittsverhandlungen. Sie sind Pioniere auf neuen Geschäftsfeldern und gehen oft ein großes Risiko ein. Start-up-Unternehmen gelten als Innovationstreiber. Allein im vergangenen Jahr wurden in Deutschland mehr als 3.500 Start-ups gegründet. Die nächste Hürde ist allerdings, dauerhaft Erfolg am Markt zu haben. In Berlin werden heute Abend die Start-up Awards verliehen. Ausgezeichnet werden Menschen mit besonders hohem Innovationsgespür.
2: Das hier ist getrockneter Klärschlamm. Für Gründerin Nina Heine die Grundlage für ihr Start-up. Mit ihrem neunköpfigen Team hat die Wahlberlinerin ein Verfahren entwickelt, um aus solchem Schlamm Energie zu gewinnen. Jetzt steht der erste große Praxistest an einer Kläranlage bevor.
3: Wir haben auf der einen Seite eine Technologie entwickelt, die funktioniert und die wird jetzt beim Kunden aufgebaut in voller Größe und läuft dort dann für 2 Jahre und kommt nach Baden-Württemberg.
2: Nina Heines Unternehmen ist ein klassisches Start-up. Technologie und Geschäftsidee sind ganz neu. Am Ende könnten Millionengewinne stehen, doch am Anfang auch hohe finanzielle Risiken. Einen klassischen Bankkredit zu bekommen, ist damit schwierig. Und doch, die Start-up-Szene in Deutschland wächst. 2024 waren es 2.766 Neugründungen. 2025 ein Plus von 29%, 3.568 neue Start-ups. Die Branche wünscht sich von der Politik insgesamt aber mehr Förderung und weniger Regulierung.
4: Bei der Gründung selber warten wir noch viel zu lange dann auf eine Handelsregisternummer, teilweise 6 Wochen. Da soll es ja jetzt Startup in 24 Stunden geben, das wäre schön. Und dann aber auch, was dann alles einprasselt auf dich an Bürokratie.
2: Nina Heine hat für ihre Idee, aus Klär oder auch aus Industrieschlamm Energie zu gewinnen, schon Anfragen aus 13 Ländern weltweit.
1: Tagelange Stromausfälle wie im Januar in Berlin, Extremwetter oder Cyberangriffe. Die Menschen in Deutschland spüren die Auswirkungen von Krisen immer öfter im Alltag. Viele fühlen sich nicht ausreichend darauf vorbereitet. Zu diesem Ergebnis kommt eine Untersuchung des privaten Vereins Sicherheitsdialog. Demnach wünscht sich eine Mehrheit der Befragten mehr Unterstützung vom Staat. Und jeder Zweite hat bereits für Krisen vorgesorgt, etwa durch das Anlegen von Vorräten.
5: Der Stromausfall im Januar im Süden Berlins steckt Beate Kern noch in den Knochen, wie vielen anderen auch. Regelmäßig prüft sie nun, ob Batterien noch geladen sind, zum Beispiel fürs Blutdruckmessgerät. Eigentlich war sie gut vorbereitet, unter anderem mit einem Kurbelradio, aber jetzt hat sie noch mal nachgelegt.
6: Ja, wir haben doch unsere Vorbereitungen, die schon gut waren, etwas angepasst. Wir haben jetzt auch noch Powerbanks nachgekauft. Die Wärmflaschen und Thermoskannen noch mal aufgestopft. Das war ja sehr hilfreich, um sich bei der Kälte warm zu halten.
5: Der Blackout im Januar in Berlin gilt als der längste, den es in der Bundesrepublik Deutschland gab. Rund 45.000 Haushalte waren betroffen. Linksextremisten hatten einen Anschlag auf eine Kabelbrücke verübt. Der Blackout, Cyberangriffe, Angst vor Krieg, Naturkatastrophen, all das führt zur Frage, fühlen sich die Deutschen gut auf Katastrophen vorbereitet? Nicht ausreichend, so das Ergebnis einer Umfrage für den sogenannten Resilienzindex.
7: Mit dem ersten Resilienzindex wissen wir, die Menschen wollen sich gut vorbereiten, jeder Zweite tut das bereits. Auf der anderen Seite gibt es ein großes Bedürfnis nach Information.
5: Jeder Zweite immerhin sorgt vor, laut Umfrage. Beate Kern meint, dass sich das Bewusstsein verändert.
6: Ich denke schon, dass sowohl die Behörden als auch im privaten Umfeld jetzt eher damit gerechnet wird, dass Ereignisse eintreten, auf die man sich vorbereiten sollte und man nicht mehr so sehr als übervorsichtig gilt.
5: Ihren Vorrat hat sie optimiert mit 3-Minuten-Nudeln, Milch und Proteinpulver. Bis 6 Wochen könnte sie so durchhalten.

0: Spekulationen haben ein Ende. Manuel Neuer soll im Sommer bei der Fußball-WM wieder im Tor der Nationalmannschaft stehen. Der 40-Jährige wird dann der älteste Spieler im DFB-Kader sein. Sein FC Bayern-Teamkollege Lennart Kahl mit 18 Jahren der Jüngste. Bundestrainer Julian Nagelsmann hat bei der Bekanntgabe seiner WM-Auswahl auch ein klares Ziel ausgegeben. Er will bei dem Turnier in den USA, Kanada und Mexiko Weltmeister werden.
1: Es soll der große Wurf werden, der DFB-Kader für die WM. Der Bundestrainer hat sich viel vorgenommen, will Aufbruchstimmung verbreiten. Überraschungen bleiben jedoch aus. 26 Mann hat er berufen. Die wichtigste Personalie, Manuel Neuer, ist wieder die Nummer 1 im deutschen Tor.
2: Er hat sich dazu bekannt, noch mal ein Turnier zu spielen. Wir planen mit ihm als Nummer 1.
1: Neuer, der gerade erst seinen 13. deutschen Meistertitel gefeiert hat, war vor 2 Jahren aus der Nationalmannschaft zurückgetreten und im Oktober 2024 offiziell verabschiedet worden.
2: Er ist natürlich ein Spieler, der Weltklasse-Niveau hat, der auch einen Namen hat, der auch bei Stürmern des Gegners was auslöst, der eine Wirkung hat auf eine eigene Mannschaft.
1: Der Hoffenheimer Oliver Baumann muss zurück ins zweite Glied, obwohl er fest von einer anderen Rolle ausgegangen war.
2: Es ist am Ende die Entscheidung von Olli ein Schlag gewesen. Ich glaube, das ist auch verständlich. Alles andere, was ich jetzt erzählen würde, er hat super aufgenommen und war happy. Das, glaube ich, weiß jeder, dass das nicht der Fall ist.
1: Als jüngster Spieler ist Lennart Kahl vom FC Bayern dabei, mit gerade mal 18 Jahren. Wie bei vielen anderen Akteuren wurde das vom DFB in Form von kleinen Videos über die sozialen Netzwerke verbreitet. Insgesamt ist die Kommunikation des Trainers und des Verbandes aber in die Kritik geraten. Zu viele Namen von WM-Fahrern wurden bereits vorab bekannt. Teilweise wussten es die Journalisten vor den Spielern.
2: Generell bin ich über weite Strecken fein mit meiner Kommunikation, das ist so. Trotzdem, es gibt immer Dinge, die man zum Tag X dann retroperspektiv bewertet, die man besser machen könnte.
1: Etwas überraschend steht Leroy Sané im Aufgebot, der zuletzt weder in der türkischen Liga noch in der Nationalmannschaft überzeugen konnte. In den Augen des Bundestrainers aber teamintern ein wichtiger Faktor ist. Zur WM-Vorbereitung trifft sich die DFB-Auswahl ab kommenden Mittwoch in Herzogenaurach. Vor dem Turnierauftakt am 14. Juni gegen Curaçao stehen noch 2 Testspiele gegen Finnland und die USA auf dem Programm.
0: Für den SC Freiburg war es eine märchenhafte Europareise, allerdings ohne Happy End. Im Finale der Europa League unterlag der Bundesligist gestern Abend Aston Villa aus England mit 0:3. Dennoch wurde das Team von den Fans in der Heimat begeistert empfangen. Für den Sportclub ist es der größte Erfolg der Vereinsgeschichte. Nie zuvor war Freiburg in einem europäischen Wettbewerb ins Finale gekommen. Und jetzt noch die Wetteraussichten für morgen, Freitag, den 22. Mai.
3: Hoher Luftdruck sorgt für sonniges Wetter. Dazu erreicht uns aus Spanien sehr warme Luft. Heute Nacht halten sich im Norden und Osten noch dichtere Wolken, sonst ist es sternenklar. Regional bildet sich Nebel. Morgen wird es in vielen Landesteilen sonnig mit nur lockeren Quellwolken. Bewölkter ist es weiter im Norden und Osten, aber auch hier bleibt es trocken. Heute Nacht Tiefstwerte zwischen 14 und 5 Grad. Morgen werden an den Küsten 17 bis 20, sonst 23 bis 28, am Oberrhein 30 Grad erreicht. Am Samstag scheint die Sonne von früh bis spät. Im Norden und Osten gibt's auch Wolken und vielleicht mal Schauer, meist bleibt es aber trocken. Pfingstsonntag und Montag weiter viel Sonnenschein mit Höchsttemperaturen zwischen 18 und 33 Grad.
0: In den Tagesthemen um 22.15 Uhr fragt Ingo Zamperoni, welche Aussichten diese Nationalmannschaft bei der Weltmeisterschaft hat. Außerdem geht es um Einzelkämpfer, die psychische Gesundheit von Menschen in der Landwirtschaft. Ich wünsche Ihnen einen schönen Abend.

Es gab Spekulationen, Diskussionen und mit Sicherheit auch viele Emotionen. Jetzt aber steht das deutsche Team für die Fußball-WM. Wir schauen in den kommenden Minuten genauer darauf. Und damit guten Abend, willkommen beim Top-Thema bei Tagesschau 24. In etwa 3 Wochen geht sie los, die Fußball-Weltmeisterschaft in den USA, Kanada und Mexiko. Aber wie der Kader aussieht, darüber wurde zwar viel gerätselt, bestätigt war bis zuletzt aber kaum ein Name. Heute Mittag hat Trainer Julian Nagelsmann dann die 26 Spieler offiziell bekannt gegeben. Ein

0: Blick auf das Team und auf die Reaktionen der Fans.
1: Frankfurt-Römerberg, eine historische Stätte, auch in Sachen Fußball. Hier, wo auf dem Balkon des Rathauses in der Vergangenheit legendäre Fußballpartys gefeiert wurden. Seit heute ist das Fußballfieber nochmal gestiegen, jedenfalls beim Bundestrainer.
2: Ich bin mega heiß, die Jungs sind mega heiß und das Trainerteam ebenso.
1: Er ist heiß, der Nagelsmann, hammermäßig heiß. Aber wie sieht's aus bei den anderen gefühlt 80 Millionen Nagelsmännern der Republik?
3: Kribbelt's schon?
4: Wo rund?
3: Ja, ob's schon kribbelt.
4: Wieso?
3: Naja, ist ja bald soweit.
4: Was denn?
3: Wie doll kribbelt's denn schon?
5: Bei was denn?
1: Naja, in 3 Wochen ist WM und heute wird doch der Kader nominiert. Und da ist auch jemand schon klamottenmäßig am Start.
3: Kribbelt's schon?
6: Ja, auf jeden Fall.
7: Aber sowas von.
3: Es kribbelt schon?
7: Aber immer.
1: Geht doch zurück zu Julian Nagelsmann und der Bekanntgabe des Kaders, wo aus einem offenen Geheimnis heute Gewissheit wurde. Torhüter Manuel Neuer fährt entgegen aller Bekundungen doch mit zur WM und verdrängt dabei die alte Nummer 1, Olli Baumann.
2: Was den Manu einfach umgibt, das hab ich nicht. Das hat der Olli dann auch weniger, weil er hat Titel, extrem viele Titel. Er hat eine Aura, er hat einen extrem großen Namen.
1: Diese Aura, dieser extrem große Name von Neuer ist längst einmal um die Welt geschwappt. Sogar bis zu dieser Touristengruppe aus Singapur.
3: Who's that?
8: Manuel Neuer.
3: Manuel Neuer.
8: Manuel Neuer.
3: Do you like him?
8: Yeah, I like him.
9: Aber trotzdem könnte man ja auch sagen, man kann ja auch Neues dazu.
3: Der heißt ja Neuer. Ein alter Neuer.
9: Genau, ein alter Neuer.
1: Auch Frankfurt, die Stadt mit dem Römerberg, darf jemanden zur WM schicken. Nathaniel Brown ist dabei, weil...
2: Er verkörpert sehr viel von einem kompletten Spieler. Er ist offensiv sehr gut, hat eine gute Gabe, eine gute Position zu finden auf dem Feld.
1: So langsam kommt sie dann doch, die Vorfreude auf eine goldene Fußballzeit am Frankfurter Römerberg.
0: Ja, und Vorfreude, die gibt es mit Sicherheit auch bei den Spielern, die mit dabei sind. Für einen aber dürfte es einen Dämpfer gegeben haben. Oliver Baumann galt eigentlich schon als gesetzt, als Nummer 1 im Tor. Aber dann entschied sich Julian Nagelsmann für Manuel Neuer. Was die Gründe für diese Entscheidung waren, das habe ich meinen Kollegen Christian Adolf gefragt.
10: Also die große Begründung finde ich eigentlich, die wichtig ist, die hat Julian Nagelsmann gegeben, indem er gesagt hat, Manuel Neuer hat eine unglaubliche Aura. Er hat eine Riesenerfahrung bei großen Turnieren und eben auch noch die sportliche Qualität, um im Nationaltor eben auch die Nummer 1 zu sein. Und er hat dann eben gesagt, es ist so, dass für alle auch die gleichen Kriterien gelten sollten. Also hat sich Manuel Neuer als einer der Top 3 Torhüter auch sportlich für diesen WM-Kader qualifiziert und wird deswegen auch im Sinne des Bundestrainers auch eben die Nummer 1 bekleiden. Und Manuel Neuer selbst, wir haben es gehört, ist natürlich jetzt 40 Jahre alt, ist natürlich am Ende seiner Karriere, aber für den Bundestrainer war eben auch wichtig, dass er eben seinen Vertrag beim FC Bayern noch mal verlängert hat und dass er damit signalisiert, er ist eben noch fit und möchte nicht im Sommer einfach dann seine Karriere beenden und sagen, okay, dann nehme ich die WM noch mal als netten Ausflug. Nein, es ist eine sportliche Entscheidung und das war dem Bundestrainer sehr wichtig.
0: Aber Baumann galt ja eigentlich schon als Gesetz. Was bedeutet also jetzt diese Kehrtwende hin zu Neuer für das Team? Demoralisiert das einige? Oder du hattest jetzt gerade auch schon die Aura angesprochen. Kann Neuer doch auch eher so eine Art Treibstoff für das Team sein?
10: Ja, sowohl als auch. Also einerseits hängt es natürlich auch an Manuel Neuer, an dessen Ausstrahlung, aber auch auf der anderen Seite an Oliver Baumann. Wie reagiert er denn? Und Julian Nagelsmann hat es im Beitrag gesagt, das war natürlich ein Schlag. Das muss ein unangenehmes Gespräch gewesen sein für Julian Nagelsmann, Oliver Baumann zu sagen, du hast eine super WM-Qualifikation gespielt, aber jetzt, wenn es drauf ankommt bei der WM, ist es halt eben Manuel Neuer. Das muss wirklich hart sein und es kommt eben auch darauf an, wie sich Oliver Baumann jetzt im Team verhält. Bleibt er der Teamplayer? Akzeptiert er seine Rolle in der zweiten Reihe? Pusht er Manuel Neuer dann auch, wenn es vielleicht eben mal ein Spiel nicht so gut gelaufen ist? Und das färbt ja auch alles dann auf die Mannschaft ab, zwischen den beiden, wie dann die Chemie auch eben funktioniert. Darauf viel ankommen, auch wie dann teamintern auch Julian Nagelsmann seine Entscheidung natürlich auch dann kolportiert. Da werden die nächsten Wochen eben auch die Vorbereitung zeigen, wie sich das alles eingroovt. Aber es hat eben zwei Seiten. Einmal ein Manuel Neuer, der wirklich seine Klasse unter Beweis stellen muss, eben aber auch ein Oliver Baumann, der zeigen muss, dass er eben auch ins zweite Glied zurückgehen kann.
0: Viele Namen wurden ja schon vorab häppchenweise kommuniziert. Gab es denn trotzdem noch eine Überraschung?
10: Lennart Kahl ist zwar keine Überraschung vom FC Bayern, der 18-Jährige, aber dass er eben diese Chance bekommt, dass Julian Nagelsmann diese herausragende Saison, die Lennart Kahl bei dem FC Bayern gespielt hat, eben auch honoriert. Das ist das eine. Es klang an, logischerweise, dass Leroy Sané nicht die überragendste Saison gespielt hat, aber eben doch wichtig fürs Teamgefüge ist. Das ist sportlich gesehen dann schon eine Überraschung, dass er eben den Vorzug bekommt vor vielleicht einem Karim Adeyemi und oder eben einem Said El Mala vom 1. FC Köln. Das sind eben alles so Entscheidungen, die vielleicht so das Zünglein an der Waage waren. Genauso ist ein Härtefall Matthias Ginter vom SC Freiburg, der das Europa-League-Finale mit dem SC erreicht hat, da als Kapitän vorangegangen ist und trotzdem eben nicht den Vorzug erhalten hat vor zum Beispiel Antonio Rüdiger. Also da sind jetzt keine großen Überraschungen dabei, aber wenn man die Einzelfälle betrachtet, schon einige Härtefälle.
0: Nagelsmann hat ja bei der Pressekonferenz auch gesagt, für ihn ist es wichtig, dass das Team gut miteinander harmoniert. Das sei auch ein Kriterium gewesen. Wie ist denn jetzt also die Dynamik von dem Kader, der zusammengestellt wurde?
10: Also ich fand es schon bemerkenswert, Julian Nagelsmann hat das so beschrieben, als er mit den Spielern telefoniert hat und ihnen eben gesagt hat, okay, ihr seid dabei. War das nicht so, nett, es kommt jetzt eine WM, jetzt ist die Liga rum, sitze ich halt noch ein bisschen auf der Couch rum und warte, bis die WM anfängt. Nein, er hat klar gesagt, die brennen alle, die wollen alle zu dieser WM, die können es gar nicht erwarten, dass es am 27. Mai dann in Herzogenaurach losgeht, dass die WM-Vorbereitung losgeht. Und so wie das Julian Nagelsmann auch geschildert hat, diese Euphorie, die da dahinter steckt, dieser Enthusiasmus, ich glaube, das ist die Dynamik, die der Bundestrainer auch eben rauskitzeln will aus seinem Team und glaube ich, hat er, so wie er es auch geschildert hat, auch geschafft und das braucht das Team auch, um dann letztendlich bei der WM erfolgreich zu sein, denn das geht wirklich nur über den gesamten Kader, über so ein bisschen so ein Movement, der da entsteht, um vielleicht auch eben die großen Teams dann zu schlagen.
0: Eigentlich war die Bekanntgabe ja schon für den 12. Mai angekündigt. Warum wurde sie denn dann auf heute verschoben?
10: Ja, Julian Nagelsmann hat das klar gesagt, hat gesagt, er wollte wirklich den letzten Bundesligaspieltag auch abwarten, um eben allen die Chancen zu geben, sich eben bis zum Schluss zu präsentieren. Ein bisschen, ich habe es schon erwähnt, hat da zum Beispiel auch die Entscheidung reingespielt von Manuel Neuer, dass er eben beim FC Bayern verlängert. Das ist auch erst wenige Tage her. Also scheinbar hat er eben auch die Zeit gebraucht, um wirklich alle Entscheidungen letztendlich auch gut verargumentieren zu können und deswegen auch entsprechend dann verschoben. Natürlich hängt es auch ein bisschen zusammen jetzt auch mit dem Pokalfinale zwischen Stuttgart und den Bayern, da sind ja wirklich ein Großteil der Spieler auch mit vertreten. Somit ist das alles ein bisschen nach hinten gerutscht.
0: Noch mit Bitte um kurze Antwort zum Abschluss. Nagelsmann hat ja gesagt, er will Weltmeister werden. Wie stehen denn die Chancen?
10: Ja gut, er hat gesagt, er will Weltmeister werden, hat aber auch gesagt, das wollen andere Teams auch. Und um eben mit den großen Teams Spanien, England oder auch Frankreich mithalten zu können, braucht es eben, so hat es Nagelsmann gesagt, ein bisschen Spielglück logischerweise und einen langen Atem bei diesem Mammutturnier in Mexiko, den USA und Kanada. Und das ist ein weiter, weiter Weg, um Weltmeister zu werden.
0: Und wir drücken alle die Daumen. Vielen Dank, Christian Adolf. Ja, und viele würden am liebsten in einer WM-Arena die Daumen drücken. Dafür müssen sich Fans aber erst einmal ein Ticket leisten können. Und in manchen Kategorien kosten sie mehrere tausend Euro. Ja, und die Ticketpreise, die sind nicht das Einzige, was viele Fans stört, sondern zum Beispiel auch die politische Lage oder Mondpreise im Nahverkehr. Wie steht es also um die Stimmung im Gastgeberland USA und wie weit sind eigentlich die Vorbereitungen?
4: Der Pokal auf Promotour durch die Vereinigten Staaten. Pressetermine in den Footballstadien, die sich in Fußballstadien verwandeln. Positive Bilder für die FIFA trotz negativer Schlagzeilen vor der WM. Wenig Vorfreude und schleppende Verkäufe? Davon merke er nichts, sagt Christian Ojogo. Er verkauft seit 36 Jahren Trikots und Sportausrüstung in Los Angeles. Ich habe den Vergleich zu anderen Weltmeisterschaften. Unsere Umsätze steigen und ich bin zuversichtlich, dass das Geschäft in den nächsten Wochen enorm anziehen wird, wenn die Leute in die Stadt kommen. Doch längst nicht alle sind so optimistisch. Astronomische Ticketpreise, Hotelbuchungen, die hinter den Erwartungen zurückbleiben, stark verschärfte Einreiseregelungen dämpfen die WM-Stimmung.
5: Ich wünschte, sie würden es den Leuten leichter machen zu kommen, die Spiele zu genießen und ihre Nationalmannschaften zu unterstützen. In den ganzen USA bleiben die Hotelreservierungen laut eines Branchenverbandes hinter den Erwartungen zurück. Nicht nur in der Touristenhochburg New York sind Hoteliers enttäuscht. Hier sehen sie vor allem die weltpolitische Lage als Problem. Gerade bei Urlaubsreisen kann Unsicherheit definitiv die Entscheidungsfindung beeinflussen. Immerhin, nach massiver Kritik werden zumindest in New York und New Jersey die Preise für den Nahverkehr zum Stadion etwas günstiger. Dafür sollen auch die berühmten gelben Schulbusse zum Einsatz kommen.
0: Ja, also etwas Entgegenkommen gab es für die Fans. Wir verabschieden uns an dieser Stelle. Die nächsten Nachrichten gibt es um 22.15 Uhr in den Tagesthemen für Sie. Ich wünsche Ihnen einen schönen Abend und danke fürs Zuschauen.
7: Einen schönen guten Abend. Wir sehen gleich einen Friedrich Merz, der selber eingesteht, dass seine Kommunikationsfähigkeit gar nicht so gut ist. Er hat ja gesagt, er sei der Klartextkanzler und ist in der Beliebtheitsskala ganz unten angelangt, weil er Klartext spricht, lieber Markus Preis, oder trotzdem?
11: Also ich glaube, er kann gut kommunizieren. Es passt nur manchmal nicht ganz zu seinem Amt. Also er spricht klar, er hat ein klares Konzept für sich im Kopf. Er reflektiert vielleicht nur nicht häufig genug, dass egal, wo er etwas sagt, es weltweit verbreitet wird. Und ich glaube, er hat so ein bisschen Faible dafür, dass wenn es ein Publikum gibt, dass er gerne den Applaus hat. Und dann setzt er manchmal noch einen drauf und das ist manchmal das kleine bisschen dann zu viel.
7: Ja, und ich erinnere mich, Jagoda, dass wir geredet haben über Frau Merkel, die nicht kommunizierte, über Herrn Scholz, der nicht kommunizierte. Jetzt haben wir den Klartext Merz und es ist auch nicht gut.
12: Muss man sich fragen, können die Deutschen sich einen Kanzler wählen, der ihnen gefällt? Muss man auch manchmal fragen. Ich glaube, Sie haben es ja schon gesagt, was mich bei ihm überrascht ist, dass es eigentlich jemand ist, der aus der Wirtschaft kommt. Also eigentlich die Idee von Leadership, Kommunikation, Rhetorik groß sein müsste. Und da er ja jetzt Regierungschef ist und eigentlich der Kanzler der Deutschen, würde ich in der Krise empfehlen, eine Rhetorik anzubieten, wo die Leute das Gefühl haben, er weiß, wo er hin will. Er weiß, was auf die Menschen zukommt. Er gibt irgendeine vielleicht Prognose nicht, aber irgendeine Vision, eine Idee und sagt den Menschen, was auf sie zukommt. Und stattdessen hat man das Gefühl, er schimpft so von links nach rechts, je nachdem, wer ihm gerade in die Quere kommt. Und dieses Friedrich Merz motzt Genre kommt eben nicht gut an.
7: Friedrich Merz motzt.
12: Ja, das finde ich schon, das können wir fast schon sagen. Es gibt ja immer wieder einen neuen Anlass, wo er gerade sagt, die sind zu faul, die tun zu wenig, die müssen mehr arbeiten. Und ich glaube nicht, dass Bürgerinnen und Bürger, die ja eigentlich der Souverän sind im Staat, Lust haben, ständig von ihrem Kanzler irgendwie angemotzt zu werden, nicht gut genug zu sein, nicht fleißig zu sein, Abstriche machen zu müssen. Ich glaube, dass er da eine Tonalität finden sollte, die mehr Vertrauen aufbaut, damit er die Menschen, wie es so schön heißt, einladen kann, durch die Krise besser durchzukommen, als wir es bisher tun. Und weniger Gejammer, weniger Angst, weniger Zukunftsprobleme.
7: Ist der motzende Kanzler das Problem, Herr Fleischhauer, für Sie?
13: Also wenn gar nichts mehr hilft, ist es immer die Kommunikation, die nicht stimmt. Ja? Nee, ich würde sagen, bei ihm stimmt die Politik nicht. Die Leute haben ihn ja aus einem guten Grund gewählt. Und das, was er ihnen versprochen hat, steht halt in gar keinem mehr Zusammenhang mit dem, was er liefert. Also nehmen wir mal ein paar Kanzlerzitate. Das eine war, er wird die AfD halbieren. Realität ist, er hat sich selbst halbiert. Er hat gesagt, Lynch is over. Jetzt tritt er bei der SPD-Fraktion auf, gestern, und sagt, ich komme eigentlich von links. Oder das Dritte, er hat gesagt, wir haben in Deutschland kein Einnahme-, wir haben ein Ausgabeproblem. Und steht jetzt eine Regierung vor, die, wenn es so kommt, am Ende der Legislatur 850 Milliarden Euro neue Schulden aufgenommen hat. Um das mal in Zusammenhang zu setzen, das hat die Wirtschaftsweise Veronika Grimm jetzt bei Markus Lanz vorgerechnet. 850 Milliarden ist die Hälfte dessen, was der Bund seit Bestehen der Bundesrepublik aufgenommen hat an Schulden. So. Und ich würde mal sagen, da liegt das Problem.
7: Interessant, dass Sie das sagen, weil er selber, also Friedrich Merz, sieht das anders. Er glaubt tatsächlich die Kommunikation. Klar. Also jedenfalls haben wir ihn so verstanden, er war auf dem Katholikentag und war auch selbstkritisch.
14: Ich beschäftige mich in den letzten Wochen mit immer größerer Intensität mit der Frage, woran liegt das, dass es mir offensichtlich nicht gelingt, die Menschen im Lande hinreichend zu erreichen. Ich weiß, dass ich in meiner Kommunikation etwas verbessern muss, damit diese Botschaft besser verstanden wird. Das weiß ich.
7: Jetzt gebe ich das an Markus Preis. Also jetzt haben wir zwei Modelle. Jan Fleischauer sagt, es ist der Inhalt und der Kanzler selber sagt, es ist die Kommunikation.
11: Der Inhalt ist es mit Sicherheit auch. Mhm. Ich finde so einen Auftritt nicht besonders gut. Ich mag es natürlich, wenn jemand einen Fehler eingesteht, aber das muss er sich eigentlich denken und dann vielleicht entsprechend handeln. Also die Dinge, die er quasi für sich klar hat, dass er nicht gut kommuniziert, dass er vielleicht manchmal ein bisschen zu weit geht, einfach mal reflektieren und umsetzen, statt sie in Interviews zu präsentieren, wie sehr er attackiert wird oder da, dass er nicht gut kommuniziert.
7: Und übrigens ein paar Minuten später dem US-Präsidenten quasi eins mitzugeben, indem er sagt, also seine Kinder würde er gerade nicht in die USA schicken wollen.
13: Also ich finde, dass Markus Preis eine interessante Beobachtung gemacht hat. Er ist im Grunde ein Pleaser, also jemand, der den Leuten gefallen will. Er hat ja ein ganz anderes Image. Mhm. Das Image ist der knorrige Konservative, der die Leute nicht mitnimmt und mal so sagt, wie es langs geht und klare Kante. Und dann im Grunde, Sie haben gesagt, auch so die Leute anmotzt, das gibt es auch. Aber es ist immer wieder zu beobachten, er sitzt in einem Kreis, nimmt die Stimmung des Kreises auf und will den Leuten gefallen. Er will sympathisch rüberkommen. Und dann sagt er Dinge, wie ihn zum Beispiel auch auf diesem Kirchentag, die im Nachhinein natürlich verrückt sind. Also er hat an dem Mittag ein Telefonat anberaumt mit Donald Trump. Das hat das Kanzleramt eingeleitet, weil er sich beim Trump entschuldigen will, auf seine Weise. Weil er hatte ja vorher in der Schule gesessen und war auch schon über Trump hergezogen. Und das kam in Amerika nicht gut an. Und darauf hat erstmal Donald Trump, was er immer macht, weil er sehr schnell eingeschnappt ist, gesagt, dann gibt es keine deutschen Truppen mehr in, keine US-Truppen mehr in Deutschland. Also er will sich entschuldigen.
11: Mhm. Und sagt dann das.
13: Ja, zwei Stunden vorher setzt er sich in Würzburg hin.
7: Warum?
13: Auf dem Katholikentag und sagt, und ich würde übrigens meine Kinder nicht nach Amerika
7: schicken.
13: Weil er
7: nicht anders kann?
11: Na, er hat, also aus meiner Sicht, ich habe ihn da auch schon häufiger bei gesehen, er ist, wenn er in einem Raum ist, wo wirklich Publikum da ist, dann gibt es, dann sagt er was, er spricht ja auch, habe ich ja gesagt, deutlich und klar, dann gibt es Applaus und dann setzt er nochmal nach. Also das klassische Beispiel ist für mich der Wahlkampfabschluss gewesen, als er gesagt hat, links ist vorbei. Dann gibt es Applaus und dann geht es auch noch für die Leute, die auch noch alle Tassen im Schrank haben und die auch noch geradeaus sind. Also er dreht dann noch mal weiter auf und das sind dann häufig die Dinge, die dann ja, er dann noch hinterher doch noch mal deutlicher gerade rücken muss, weil es dann zu solchen Situationen
13: kommt. Ich meine, das hatte die FT, auch, noch, das als Ergänzung, als das hatte die Financial Times dann als Schlagzeile am selben Tag.
12: Ja, aber es ist auch nicht so schlimm, Schlagzeilen zu produzieren. Ich glaube, wir verfangen uns da auch manchmal, also People Pleaser, wenn Barack Obama in den Saal kam und gefallen wollte, fanden wir das erstmal gut. Also das Bemühen, Menschen zu gewinnen in dem Raum, halte ich für eigentlich eine politische Tugend. Dass es ihm nicht so gelingt, das sehen wir ja. Und dann wäre die Frage, die er sich stellt, schon richtig, wie sollte ich kommunizieren? Ich würde so wie Sie sagen, das mir vielleicht vorher überlegen, einüben, einstudieren und überlegen. Wenn er jetzt mal was gegen Trump sagt, ja, also dass wir daraus jetzt so ein Riesenpolitikum machen, ich weiß.
11: Es ging jetzt nicht um das, dass er was da gesagt hat. Den Punkt kann man ja schon machen, nur es ist ungeschickt.
13: Ja, wenn ich mich entschuldigen will.
12: Aber also dieses Ungeschick finde ich sogar sympathisch. Also, dass er irgendwie sagt, ich will meine Kinder jetzt nicht in die USA schicken. Und wir sagen immer alle, wer bietet Donald Trump mal die Stirn? Es ist diplomatisch unklug, aber letztlich finde ich das sogar mal. Wir sagen immer, wir wollen, dass Politiker etwas ehrlicher sind, dass Politiker spürbarer sind. Zu sagen, meine Kinder würde ich gerade nicht in die USA schicken. Nein. Was aus der Wirtschaft kommend eigentlich ein starkes Statement ist, denn die haben früher alle gesagt, ich würde meine Kinder in die USA schicken.
7: Und da kam es auch her.
12: Eigentlich gut.
7: Eigentlich wollte er Deutschland loben. Das war der Satz davor. Er sagte ist es in Deutschland schön, in Amerika gerade nicht mehr. Aber ja, das ist sozusagen die B-Note, die A-Note oder was auch immer gesagt wird, er weckt Erwartungen, die er nicht erfüllt. Sie haben es gerade gesagt, es gibt eine neue Erwartung. Reformen braucht das Land. Wir sind jetzt in einem Sommer und dieser Sommer soll die Sommerpause, die parlamentarische, beginnen mit einem großen Reformpaket. Also bis zum 30. Juni soll all das, was bisher bei Sozialen, bei der Steuer und bei diesen ganzen Brocken, die man ausgelassen hat, bei der Rente, soll jetzt zusammenkommen. Warum soll das jetzt plötzlich klappen?
11: Also aus Sicht der Koalition, weil es klappen muss. Weil die Dinge passieren müssen, weil danach wieder Landtagswahlen anstehen.
7: Und warum alles in einem Paket?
11: Warum in einem Paket? Weil dann der Kompromiss vielleicht, ich bin noch nicht überzeugt, aber vielleicht einfacher wird. Weil man dann nicht sagen muss, Ich muss die bitteren Pillen innerhalb der Gesundheitsreform zwischen SPD und Union gleich verteilen, sondern okay, ihr habt bei der Gesundheitsreform und wir bei der Rente vielleicht. Also das, der Kompromiss wird theoretisch einfacher. Ob das gelingt, ob das der Sache angemessen ist, das in so kurzer Zeit jetzt durchzuziehen, ich habe jetzt am Anfang die Logik, die interne Logik beschrieben, da bin ich skeptisch, ob es wirklich klappt am Ende.
15: Wie sehen Sie es? Glauben Sie es?
12: Ich finde es schwierig, weil Pakete oft dazu führen, dass man natürlich sehr pauschal große Kompromisse machen muss. Und die beiden sind ja sowieso in einer problematischen Kompromisslogik verhaftet. Man hat immer das Gefühl, da ist eine

0: anfangs präsentiert haben, wie machen wir diesen Staat wieder funktionsfähiger. Wir haben viele Beamte, wir haben viele öffentliche Angestellte. Wie schaffen wir es, die Ressourcen dieses Landes so zu organisieren, dass es nach vorne geht? Und diese Stimmung ist komplett weg. Was die Bürgerinnen und Bürger denken, ist, eigentlich wird ja bei mir gekürzt. Ich muss mehr für Krankenkassen zahlen, bei mir wird die Pflege steigen, bei mir wird es hier teurer, da teurer. Reformen heißt jetzt für die meisten, wir sollen die bitteren Pillen schlucken. Ja. Und diese Reform als Paket, das heißt ja für die Bürger, wir haben 1, 2, 3, 4 Sektoren, wo am Ende wir von der Politik überzeugt werden sollen, dass wir es sind. Und ich glaube, die Bürgerinnen und Bürger erwarten im Moment, dass die Politik sich fragt, was kann der Staat vielleicht auch an sich selbst kürzen? Wie kann ich die Verwaltung anders organisieren? Wie kann ich diesen Motor auch von dieser Seite anschmeißen? Und die Gedanken kommen eben gar nicht.
1: Also es wird auch der Digitalminister demnächst da sein. Und die Länder setzen vieles um, heißt es. Aber die Frage ist, was schafft diese Koalition? Es gibt den parlamentarischen Geschäftsführer der Unionsfraktion, Steffen Bilger, der sagt, es ist die andere Partei. Also Frau Baas sollte nicht so sehr als diejenige erscheinen, die immer für Blockade steht oder nicht den nötigen Reformwillen zeigt. Lieber Jan Fleischhauer, wir wissen auch oder hören es gerüchteweise, dass es Planspiele gibt. Der Kanzler stellt eine Vertrauensfrage, um am Ende endlich diese Koalition dann auch eben hinter den Reformen zu versammeln oder zu zwingen. Ist das ein reines Gerücht?
2: Ich habe mit jemandem gesprochen, der das gesagt hat, dass genau das natürlich überlegt wird. Also die Situation ist dramatisch. Die ist für die SPD dramatisch, die taumelt jetzt der Einstelligkeit entgegen. Aber die ist natürlich auch für die CDU dramatisch. Wenn jetzt gewählt würde, würde die CDU nur noch Juniorpartner sein. Entweder einer AfD-CDU-Regierung oder einem Bündnis von Rot-Grün, das dann stärker wäre als die CDU. So. Und das überlegt man sich natürlich auch mal im Kanzleramt, wie kommen wir da raus? Das eine ist zu hoffen, irgendwie einigen wir uns. Jetzt ist ja die neue Zielmarke Juni.
1: 30. Juni also.
2: So, und dann schaut Lars Klingbeil auf seine Fraktion und hat wahnsinnig Schiss, dass er das da nicht durchbringt bei den Linken. Und Friedrich Merz hat das Problem halt mit denen, die sagen, pass mal auf, wir haben doch die Wahl gewonnen. Warum machen wir eigentlich auch nicht die Politik entsprechend so? Und eine Überlegung wäre zum Beispiel, er geht vor den Bundestag, sagt, das ist mein 10-Punkte-Programm. Da macht den Schröder. Das ist jetzt das, was ich mir vorgestellt habe, und verbindet das mit einer Vertrauensfrage.
1: Und das ist konkret.
2: Und zwingt die anderen dazu zum Schwur.
1: Ist das konkret ein Planspiel?
2: Ja, also hat mir jemand, der nun sehr nahe dran ist, gesagt: Ja, gut, die müssen sich ja was überlegen auch. Wie kriegen wir das hin? Oder sie taumeln jetzt noch 3 Jahre weiter und dass dann der Höhenflug der AfD auf mirakulöse Weise abbricht, das glauben ja noch nicht mal die positiv gesonsten Geister im Kanzleramt. Sondern im Augenblick geht die Entwicklung immer so, SPD runter, CDU runter und AfD nach oben.
3: Also, dass nichts passiert und man so Richtung nächste Bundestagswahl geht, das ist, glaube ich, genau das Rezept für das, was Herr Fleischhauer sagt. Dann wird nichts funktionieren. Ich glaube, daher kommt auch ein bisschen der Druck. Es muss jetzt eine Entscheidung geben. Die Probleme sind offensichtlich. Die sind auch, wenn das hart von Seiten des Kanzlers klingt, mathematisch auch wirklich objektiv da. Also man muss was tun. Und je länger man es verschleppt, je kraftloser man über die Jahre wirkt, umso größer sind natürlich die Chancen, dass man danach nicht wieder gewählt wird. Wenn man es jetzt schafft, ist es auch keine Garantie, aber dann gibt es vielleicht noch die
2: Chance. Er ist ja so ein merkwürdiger Zauberer. Man merkt ja, dass er nicht entscheidet. Das ist ja das, was die Leute ihm im Grunde auch vorwerfen. Dass er jetzt versucht, irgendwie mit Geldaufnahme sich über die Runden zu retten.
1: Also das werden wir sehen tatsächlich, was jetzt kommt in den nächsten Wochen, weil Frau Marinic gerade erwähnt hat, eben diesen Bürokratieabbau. Es gibt eine Regierung, die das jetzt im Koalitionsvertrag verankert hat. Das ist eine ganz frische, hat sich gerade quasi konstituiert. Cem Özdemir ist Ministerpräsident in Baden-Württemberg, regiert dort mit der CDU und hat die Amtsübergabe mit dem Vorgänger Winfried Kretschmann, na sagen wir es mal ein bisschen internettauglich, inszeniert.
4: Oh, jetzt geht's los.
5: Hallo.
6: So, Cem, das ist dein neues Büro.
5: Da habe ich gerade mal aufräumen.
6: Genau, ja, ich wusste, dass du kommst und dass ich aufhören muss. Das ist ein wunderschöner Garten. Pass mir auf ihn auf. Was du nicht pflegst, geht ein. Und das muss fürs ganze Land so machen.
7: Da kannst du dich auf mich verlassen, da kümmere ich mich persönlich drum.
1: Also ich hatte sofort so einen Eindruck von der König und der Prinz und der wird quasi das Zepter übergeben. Ich weiß nicht, wie es ihm ging.
0: Nein. Also ich bin Baden-Württembergerin und ich muss sagen, ich war jetzt bei der Verabschiedung von Herrn Kretschmann, es gibt einen Humor Aha. Es gibt ein Gefühl von, wir sind Bürgerinnen und Bürger,

0: die ein Amt innehaben für 8 Jahre, das Vertrauen, das Kretschmann genossen hat. Also ich habe am Anfang geschimpft, muss das denn jetzt wieder ein Landesvater sein, können wir uns nicht. Und jetzt in diesen Krisen nach all den Jahren waren wirklich alle froh, dass da ein Mensch ist, der über so weite Lager hinweg Vertrauen schaffen kann. Und dass jetzt Cem Özdemir sagt und nebenbei noch die Erfolgsgeschichte von Deutschland als Einwanderungsland repräsentieren kann und dann sagt, ich kümmere mich jetzt auch. Dass es ein Ländle gibt, das schon vor 20 Jahren mit seinem Wir können alles außer Hochdeutsch und das jetzt so spielerisch vortragen und jetzt mal nach vorne wollen, finde ich für Deutschland ganz angenehm, ehrlich gesagt.
1: Das ist, also der Beweis steht noch aus. Wir haben auch gleich Daniel Günther hier, der hat eine ähnliche Konstellation. Da ist er der Chef und die Grünen sind der kleinere Partner. Kann man den Verdacht haben, dass das eigentlich, Markus Söder war ja sehr gegen diese Konstellation Schwarz-Grün, dass das aber für Reformen möglicherweise gar nicht schlechter wäre, vielleicht besser?
2: Also auf jeden Fall wird das auch sehr viel gerade diskutiert. Und man fragt sich, in welches Dilemma sich die Union eigentlich gebracht hat, namentlich vor allen Dingen Markus Söder, ob man sich die Grünen, ich bin gespannt, was Herr Fleischhauer gleich sagt, wirklich so schlecht geredet hat, dass da nichts geht. Man hat sich dadurch eine Option genommen und wenn man jetzt Diskussionen hört zu den anstehenden Reformen, ich glaube, da würden bei vielen Punkten Schwarz-Grün vielleicht eher zusammenkommen als Schwarz-Rot. Also von daher ist es spannend zu sehen, wie sich das eventuell entwickelt. Und ich glaube, ganz besonders wichtig wird, ob Markus Söder den Daumen von unten wieder ein bisschen in die andere Richtung bewegen könnte.
1: Dass er die Grünen wieder gut fände. Ja, wir sind gespannt. Jan Fleischhauer, nicht bekannt als ein Grünen-Liebender, gerade ein Buch veröffentlicht. Du bist nicht allein, heißt es. Da sind auch wieder ein paar dieser grünen, ich sage jetzt mal, Themen mit drinnen. Und die entsprechende Kommentierung. Glauben Sie trotzdem, es könnte gar nicht so schlecht sein, was die Grünen da tun?
3: Also erstens, Cem Özdemir, als er Wahlkampf getrieben hat in Baden-Württemberg, hat nirgendwo mehr erwähnt, dass er bei der Grünen Partei ist.
1: Aber es war jetzt nicht unbekannt.
3: Es war nicht unbekannt, aber ich wollte noch mal darauf hinweisen, dezent. Also er hat sich auch von seiner Partei abgesetzt, so erkennbar. Und hat gesagt, ich bin im Grunde, ich bin überparteilich. Das mochten die Wähler auch. Zum Zweiten, ja, also mein Ministerpräsident, ich lebe ja in Bayern, hat also, weil es auch einfach war, immer auf die Grünen eingeprügelt und hat gesagt, also mit denen gar nicht. Nun hat sich am Wahlabend ja auch die Alternative gar nicht gestellt, weil die Grünen halt nicht genug Stimmen mitgebracht haben. Ich glaube, das habe ich auch übrigens immer geschrieben und insofern, als ich jetzt mein Buch, neues Buch erwähnen, das ist jetzt kein Grünen-Bashing. Ich glaube, das Land wäre heute weiter, wenn es Schwarz-Grün gegeben hätte. Weil die SPD eine so, das sehen wir, eine so verschlissene, kaputte Truppe ist. Ja? Auch nur noch, als Psychologe würden Sie sagen, nur noch regressive Tendenzen zeigt. Ja, das ist so.
1: Okay.
3: Und bei den, das ist ja, also der Blick in den Abgrund macht Leute ja nicht gelassener. Und da gibt es verschiedene Möglichkeiten. Entweder ich setze mich hin und sage, wir müssen alles neu denken, oder aber jetzt erst recht. So, das ist das, was die SPD macht. Jetzt erst recht. Diese Panik haben die Grünen nicht. Die Grünen fallen in allen Umfragen niemals unter 12%. So. Und es, die sind übrigens bei diesen ganzen Themen, die im Augenblick so strittig sind, auch Umbau des Sozialstaats, viel kaltherziger als die Sozialdemokraten. So.
1: Und ja, wie insofern gut, ich, oder? Das ist richtig gut.
3: Ja, das finde ich richtig gut. Ja, wir brauchen das auch mal in Deutschland jetzt.
1: Ich glaube, was die Beurteilung der SPD angeht, wären Sie sich jetzt nicht einig werden. Aber ich nehme jetzt einfach mal
3: und ich habe doch extra jetzt die Grünen gelobt.
0: Ich will ja gar nicht, dass Sie die loben, aber ich sage nur, dass Ihre Sorge, dass die AfD sozusagen immer größer wird, hängt unter Umständen aus meiner Sicht damit zusammen, dass Bürgerinnen und Bürger denken, die Reformen werden alle auf ihren Schultern getragen. Und
3: dass die Leute Angst haben, wenn sie ein bisschen unterwegs sind im Augenblick, wenn sie sehen, die Zahl der Insolvenzen, was im deutschen Mittelstand los ist. Also in allen Produktionsbetrieben, die irgendwie industrienah sind, da haben die Leute das Gefühl im Augenblick, es gehen jetzt richtig die Lichter aus. Und das Gefühl, und das war übrigens auch die Erwartung an Friedrich Merz, und das war sein Versprechen, wir bringen die Wirtschaft wieder nach vorne. Und da schafft diese Regierung bislang gar nichts.
2: Unabhängig, wer das am besten kann, ich glaube auch, viele Leute wollen einfach Taten sehen von der Politik. Auch die unerhörte, auch vielleicht mal die unerschrockene Tat. Und nicht dieses unglaublich Vorsichtige, und da sind wir wieder bei den Parteien, über die wir gerade gesprochen haben, die quasi nur abwarten, ob jemand davon verstört sein könnte. Ich glaube, viele Leute wollen einfach, dass was passiert, weil sie sehr konkret sehen, wo die Probleme auch
0: sind. Und die Wirtschaft sind,
1: ein Satz noch. Und die Wirtschaft?
0: Nur ein Satz. Die Wirtschaft sind der Mittelstand und die Arbeitnehmer. Die sind ein Team und natürlich kämpfen die teilweise gegeneinander. Aber ich glaube, es ist ganz wichtig, dass wir sie nicht gegeneinander

0: ausspielen.
1: Okay.
0: Und das wäre mir nur, dass es nicht so ist, wir müssen den wegnehmen, sondern wir müssen gemeinsam nach vorne gehen.
1: Ich nehme das gerne rüber zu jemandem, der eben, wie gesagt, in einer solchen Konstellation regiert, und zwar seit 2022 Schwarz-Grün in Schleswig-Holstein. Kann das ein Modell sein für den Bund? Ist eine der Fragen, welche Reformen müssten eigentlich angepackt werden? Eine andere an Daniel Günther, den Ministerpräsidenten. Herzlich willkommen. Hallo, Herr Günther. Schön, dass Sie da sind.
2: Dankeschön für die Einladung.
1: Herr Günther, Sie gelten, um mit was Leichtem anzufangen, als unerschrockener Sänger und Tänzer von Laila bis zu den Ärzten. Bangaranga, würden Sie sich daran trauen, ESC-Sieger?
2: Ja, ich fand das Lied eigentlich ganz unterhaltsam.
1: Tanzbar?
2: Tanzbar definitiv. Also von daher, mein Musikgeschmack ist sehr breit, wobei Sie jetzt nur die eine Hälfte aufgezählt haben. Ich bin ja auch textsicher was und auch Fan von Heavy Metal. Wir haben ja Wacken in Schleswig-Holstein, also von daher auch in dem Bereich aktiv.
1: Headbanging.
2: Headbanging, ja, oh, ich würde mal sagen,
1: schwierig.
2: Da fehlt ja ein bisschen was. Aber nee, wir können schon im Norden Spaß haben.
1: Ja, also wir reden ja über den Kanzler. Und der Kanzler hat tatsächlich auch dieses Bangaranga entdeckt. Zumindest musste er es entdecken. Er hatte nämlich den Ministerpräsidenten aus Bulgarien bei sich zu Besuch am Montag.
3: Ganz herzlichen Glückwunsch zum ersten Platz im European Song Contest mit Bangaranga. Ganz Europa ist im Rausch dieses Songs und das wird wahrscheinlich der Ohrwurm des Sommers 2026 werden.
1: Er will ja an seiner Kommunikation arbeiten. Das ist ein Anfang,
2: aber ich würde mal sagen, die Reaktion war jetzt auch nicht enthusiastisch, oder?
1: So ein bisschen in der Mitte, ja. Wir haben es gerade wirklich ernsthaft diskutiert. Was glauben Sie, ist das Problem, wenn man sich die Beliebtheitswerte dieser Koalition und auch vor allem des Kanzlers ansieht? Ist es der Inhalt oder ist es die Kommunikation?
2: Naja, das ist schon die Kommunikation. Wobei ich jetzt nicht immer sagen möchte, die regieren super und kommunizieren nur schlecht. Mhm. Aber natürlich merken Menschen gerade in Krisenzeiten, dass diese Regierung nicht an einem Strang zieht, dass sie bei den großen Reformprojekten nicht einen gemeinsamen Blick hat. Und ich glaube, Streit innerhalb einer Koalition, der so öffentlich ausgetragen wird in solchen Zeiten, der führt nicht zu Vertrauen bei Menschen. Alles, was eben besprochen worden ist, dass die Menschen reformbereit sind, dass sie auch von der Politik erwarten, dass die großen Fragen gelöst werden, unterstreiche ich absolut. Wir leben in Zeiten, wo diese Erwartungshaltung da ist und da kommt einfach zu wenig. Und ich glaube, darunter leidet natürlich auch das Image des Kanzlers genauso wie das Image der Bundesregierung.
1: Ja, es gab ja schon mal eine Kanzlerin der CDU, die auch, ich wollte es nicht abwürgen, aber
2: die auch fast 12% die geklatscht haben. Also, da ist das genau die Unterstützung der Regierung.
1: Es gab ja eine Kanzlerin, die schon mit der SPD regiert hat, Angela Merkel, und ziemlich geräuschlos. Hat das daran gelegen, dass CDU und SPD damals besser zusammenpassten? Oder lag es am Talent von Angela Merkel, die Dinge einfach hinter verschlossenen Türen abzuräumen?
2: Naja, es lag einfach daran, dass es in dieser Regierung gelungen ist. Natürlich hat eine Regierungschefin, ein Regierungschef auch immer einen Anteil daran, ob das geräuschlos passt.
1: Ja.
2: Aber man merkt einfach, wenn man nicht das kleine Karo sieht, wenn man nicht rote Linien öffentlich zieht, sondern wenn man einfach das abarbeitet, was im Koalitionsvertrag drin steht, dann schafft man Vertrauen in den Bereichen. Und es muss einfach gelingen, dass es Kommunikationsrunden gibt, wo diese Dinge miteinander besprochen werden, wo man sich vielleicht auch einfach mal einschließt. Ich finde, maximale Transparenz in solchen Zeiten hilft einfach überhaupt nicht, sondern man muss mal miteinander bereden können, was sind die Dinge, die wir miteinander umsetzen können. Und ich glaube, wir verfallen immer noch zu sehr in die Kriege der vor 30 Jahren, wo die Menschen noch eine klare Parteibindung hatten, wo es sie interessiert hat, wer sich durchgesetzt hat.
1: Ja.
2: Ich glaube, die Zeiten sind einfach vorbei. Die Leute wollen, löst die Probleme, uns interessiert nicht, wer es durchsetzt, sondern wir wollen diese Reform, die jetzt
1: naja, das kommt schon ein bisschen darauf an, wo die Reformen hingehen. Also Sie selber haben sich ja auch nicht begeistert gezeigt darüber, wenn der Kanzler zum Beispiel dann sagt, dass wir haben ein Problem mit Lifestyle, Work-Life-Balance, der Sozialstaat, den können wir uns nicht mehr leisten. Also das ist ja dann schon auch die Richtung, die vielleicht die Menschen abschreckt, den Koalitionspartner mindestens.
2: Naja, aber ich glaube, man muss schon dann darüber reden, was konkret gemacht wird. Ich glaube, wenn man mit Begrifflichkeiten öffentlich argumentiert, die Menschen eher auch davon abschrecken, dass Reformen gemacht werden, man sich eher auch ausgegrenzt fühlt, solche Begriffe.

0: Angriffe führen ja nicht dazu, dass man Menschen auch mitnimmt. Mhm. Ich glaube, da muss man einfach in der Kommunikation anders vorgehen.
1: Ich glaube, er meint, was er sagt. Er glaubt, dass es Menschen gibt, die einfach zu viel Lifestyle-Teilzeit machen und dass sie zu wenig arbeiten.
0: Nee, ich glaube schon, dass wir in Deutschland darüber reden müssen, dass wir natürlich in der Tat Reformbedarf im Land haben und die von uns allen auch erfordert, dass wir Ärmel hochkrempeln, um wieder erfolgreich zu werden. Ich glaube auch, dass viele Menschen merken, dass in einer Welt, die sich so fundamental um uns herum verändert, wir in Deutschland ja kein Weiter-so brauchen. Das versteht, glaube ich, jeder und jede.
1: Und jeder dann sagt das nur falsch, der Kanzler.
0: Naja, ich glaube, dass ein solcher Begriff natürlich für Menschen, die auch Teilzeit machen, weil sie nicht mehr schaffen können, weil sie nebenbei pflegen, weil sie nebenbei in Ehrenamt ja auch etwas für die Gesellschaft tun, dass die sich, glaube ich, davon nicht unbedingt angesprochen fühlen. Man kann sich vorstellen, wen er meint in solchen Situationen. Es war ja auch übrigens nicht der Kanzler selbst, sondern es war eine Debatte, die in unserer CDU entstanden ist und wo ja auch Friedrich Merz sich sehr deutlich dazu positioniert hat und gesagt hat, wir sollten das so in der Form nicht weiter diskutieren. Also von daher, glaube ich, haben wir ja auch einen gewissen Lerneffekt gehabt, dass die Form der Kommunikation, glaube ich, nicht dazu führt, dass die Menschen in unserem Land Bock auf Reform haben.
1: Hoffentlich ist der Lerneffekt angekommen. Es soll jetzt eben alles zusammen verhandelt werden. Also wenn man bei der Steuer mal anfängt, da gibt es ja trotzdem noch rote Linien, die formuliert werden. Also Herr Klingbeil hat gerade gesagt, es soll keine Steuerreform geben, ohne dass die Spitzenverdiener mehr zahlen für die Entlastung der unteren und mittleren Einkommen. Und da sagt der Herr Merz, das geht auf keinen Fall mehr. Wo stehen Sie? Reichensteuer rauf, Erbschaftssteuer anheben, dafür die kleinen und mittleren entlasten? Wie würden Sie es machen?
0: Also ich glaube, dass man über alle Fragen miteinander reden muss. Aber ich sage sehr, sehr deutlich, ich glaube, nachdem wir ein Sondervermögen gemacht haben, erhebliche Schulden aufgenommen haben, von denen wir wissen, dass wir uns das nur leisten können, wenn jetzt auch Reformen gemacht werden, weil uns diese Schulden sonst in 10 Jahren auf die Füße fallen werden. Da kann nicht der zweite Schritt sein, dass wir jetzt über Steuererhöhungen reden, sondern der zweite Schritt muss sein, dass jetzt die Reform gemacht wird.
1: Aber welche genau? Was wäre denn etwas, wo Sie sagen würden, jetzt sehe ich, dass da was getan wird? Was wäre Ihre Priorität 1, 2 und 3?
0: Naja, das, die Dinge, die im Moment auch auf dem Tisch liegen. Ich glaube, dass man auch gut beraten wäre, sie jetzt nicht einzeln zu machen. Nicht sozusagen, jetzt ist ja der erste Schritt auch, was die Kranken- oder die Gesundheitspolitik angeht, gemacht. Wir sind bei der Rente ja kurz davor, dass dort auch ein Konzept vorgelegt werden muss. Das muss am Ende schon ein Gesamtpaket werden. Ja. Und da würde ich jetzt nicht sagen, das muss als erstes gemacht werden, sondern es muss ein gemeinsames Projekt gemacht werden. Und die Dinge liegen ja auf dem Tisch. Wir haben im Dezember einen Beschluss der aller Ministerpräsidentinnen und Ministerpräsidenten gefasst, mit der Bundesregierung gemeinsam, wo wir einen riesen Bürokratieabbau auch beschlossen haben. Das muss jetzt in Gesetze umgesetzt werden. Und ich glaube schon, dass es Menschen gibt, die bereit sind und sehen, nein, jetzt werden wirklich Reformen angegangen. Der Staat spart auch in bestimmten Dingen ein, dass dann auch eine Bereitschaft da wäre, auch einen eigenen Anteil noch dazu zu leisten. Aber nicht eben in der Reihenfolge bei neuen Schulden sind sie sich einig, Steuererhöhungen sind sie sich einig, aber die Reformen packen sie nicht an. Ich glaube nicht, dass das die richtige Reihenfolge ist.
1: Okay, und Sie würden also heute hier auftreten und den Menschen, die Ihnen zuschauen, sagen, ihr werdet länger arbeiten müssen, später in Rente gehen, zuzahlen bei Medikamenten, möglicherweise bei den Steuern nicht so stark entlastet. Wollen Sie das uns allen mitteilen?
0: Naja, das Letzte, darüber wird man ja noch sprechen müssen, aber alle anderen Punkte davor finde ich auch richtig, das den Menschen auch in der Art und Weise zu sagen. Ich glaube, wir leben in Zeiten, wo diese Verunsicherung im Land auch damit zu tun hat, dass wir über manche Risiken für die Zukunft miteinander nicht offen reden. Ich meine, wir haben eine Bedrohungslage. Uns fallen Partner, die wir über Jahrzehnte an unserer Seite hatten, auch ein bisschen weg. Und da merken doch Menschen, dass wir anders miteinander umgehen müssen, dass wir in Europa mehr Zusammenhalt brauchen, dass wir Reformen im eigenen Land brauchen. Und ich glaube, wenn man darüber einfach mal offen spricht und den Menschen dadurch auch die Sorgen nimmt und mal wieder ein Bild von Deutschland zeigt, gezeichnet, wo die Leute sagen, cool, in diesem Land möchte ich auch in 20, 30 Jahren leben, weil wir auch eine gute Zukunft in unserem Land haben. Und dafür bin ich auch bereit, bestimmte Einschnitte in dieser Zeit mitzumachen. Ich glaube, dass da eine breite Mehrheit in der Gesellschaft auch sagen würde, nee, nee, bei dem Weg bin ich mit dabei und ich krempel auch meine Ärmel dann gemeinsam hoch.
1: Schauen wir mal, welchen Weg diese Koalition einschlägt. Ein wichtiges Thema ist Energie. Es ist eine der Dinge, die diese Koalition jetzt umgesetzt hat. Es war ganz wichtig, das sogenannte Heizungsgesetz aus dem Hause Robert Habeck abzuwickeln. Das ist jetzt passiert. Es wird von den Grünen, in diesem Falle von der grünen Chefin Franziska Brandner, sagen wir es mal so, nicht begrüßt.
2: Wo wir sehen, dass fossile Abhängigkeiten uns wirklich teuer zu stehen kommen und wir eine super Alternative haben, die sich rechnet, die uns unabhängig macht. Das ist einfach ein Rachegesetz an Robert Habeck ohne Sinn für was in diesem Land los ist und der Welt los ist.
1: Ein Rachegesetz an Robert Habeck. Würden Sie es auch so nennen?
0: Nein, so würde ich das nicht nennen. Ich glaube, dass wir damals sicherlich auch über die Ansätze, die die Ampel gehabt hat, vielleicht etwas zu negativ gesprochen haben. Und ich bin jetzt auch nicht der größte Befürworter aller Maßnahmen, die in diesem Gesetz gemacht werden, weil ich schon glaube, dass eine gewisse Verlässlichkeit und Sicherheit und Perspektive auch wichtig sind. Und da hätte ich mir durchaus auch andere Ansätze in diesem Gesetz vorstellen können. Ja. Aber so hart in dem Urteil wie die Grünen-Chefin bin ich bei diesem Gesetz nicht.
1: Also noch härter ist eigentlich der Normenkontrollrat. Die haben festgestellt, es gehört zu den handwerklich schwächsten und praxisfernsten Vorhaben, die die in den letzten Jahren überhaupt gesehen haben. Könnten Sie es erklären, wenn wir jetzt, also angenommen, Sie bauen sich jetzt eine neue Gasheizung ein, was genau passiert mit dieser Biotreppe in den nächsten Jahren?
0: Also ich könnte es auch nicht genau erklären, wenn Sie mich jetzt so direkt fragen.
1: Also es geht um Beimischung von anderen.
0: Genau, und das sozusagen, dass dann auch in den Jahren immer weiter sozusagen der Anteil auch gesteigert wird. Das war übrigens auch Bestandteil auch unserer Gesetzgebung, die wir in Schleswig-Holstein gehabt haben. Wir haben auch bei unseren Heizungen schon vor dem Heizungsgesetz auf Bundesebene entschieden, dass wir in Schleswig-Holstein immer einen Anteil an erneuerbaren Energien bei der Wärmeversorgung auch nutzen sollten. Also von daher sind wir nicht weit von dem entfernt, was damals auch im Heizungsgesetz auf Bundesebene dort entschieden wurde. Aber ich glaube schon, dass mehr Klarheit geschaffen wird. Und da bin ich auch bei den Wohnungseigentümern bei uns in Schleswig-Holstein. Ja. Die haben das auch kritisiert, dieses Gesetz, weil sie eben auch deutlich gemacht haben, dass den Menschen nicht ganz klar ist, in welche Bereiche sollen sie jetzt in den Heizungen auch investieren. Und da, glaube ich, muss die Politik schon mehr Klarheit schaffen. Und den Punkt würde ich durchaus in dem Gesetz auch weiterhin kritisch sehen. Aber wie gesagt, im Urteil nicht so vernichtend wie die Grünen-Chefin.
1: Die Biotreppe. Es gibt einen anderen Plan von Katharina Reicher, der Wirtschaftsministerin. Da geht es um Windparkbetreiber. Ihre Position ist, dass nicht bezahlt werden soll, wenn zu viel produziert wird und die Netze eh schon voll sind. Wäre das ein Schaden für Schleswig-Holstein, wenn Sie dann diese...
0: Nicht alleine dieser Punkt, sondern problematischer für uns ist die Frage, wie diese Dinge dann ausgeschrieben werden. Da sind wir ja auch noch im Diskurs darüber, wie das gesetzlich genau ausgestaltet wird. Ich habe schon auch Verständnis, auch wenn ich in einem Land lebe und auch stolz darauf bin, dass wir bei den erneuerbaren Energien ja Vorreiter sind. Ich habe schon Verständnis dafür, dass die Akzeptanz natürlich ein bisschen leidet, wenn Windparks genehmigt werden in Regionen, wo die Netze noch nicht vorhanden sind und man absehbar den Strom nicht abtransportieren kann.
1: Zumal er bezahlt wird.
0: Zumal er bezahlt wird. Und deswegen finde ich, darüber nachzudenken, dass dieser Automatismus nicht mehr erfolgt, halte ich für richtig. Ich glaube bloß persönlich, dass wir sehen das insgesamt als CDU, auch in Schleswig-Holstein, auch als Regierung so. Ich glaube, der Ansatz müsste schon auch ein anderer sein. Mhm. Ich glaube, es wäre klug, in diesen Situationen auch stärker den Strom regional nutzen zu dürfen, wenn die Netze eben noch nicht in der Art und Weise verfügbar sind. Denn wir haben immer das Problem gehabt, dass Menschen natürlich auch daran zweifeln und Akzeptanzprobleme haben, wenn sie mehr für den Strom zahlen müssen, weil erneuerbare Energien da sind. Wenn wir hier mehr Marktwirtschaft machen würden und dann in den Regionen weniger bezahlt werden würde, wenn erneuerbare Energien dazukommen, dann glaube ich, wäre die Akzeptanz in unserem Land deutlich höher. Und deswegen glaube ich, wäre der Ansatz der erfolgsversprechendere.
1: Wenn Sie sich jetzt heute entscheiden könnten, Wer ist besser, Katharina Reicher oder Robert Habeck?
0: Also ich bin immer schlechter drin, irgendwelche Zeugnisse und solche Vergleiche zu machen.
1: Wen würden Sie in Ihr Kabinett holen?
0: Ich habe ja Robert Habeck im Kabinett gehabt und habe mit ihm gut zusammengearbeitet.
1: Frau Reiche noch nicht.
0: Und ich kenne ja Katharina Reiche auch schon länger, als sie Ministerin ist. Und wir haben da eine vernünftige Zusammenarbeit. Aber ich mache auch heute hier kein Hehl daraus, dass ich mit Robert Habeck als Wirtschaftsminister extrem gut zusammengearbeitet habe. Mhm. Und er das professionell gemacht hat. Wir ihm in Schleswig-Holstein auch bei vielen Entscheidungen echt viel zu verdanken haben. Und ich glaube, manches, was am Bashing gegen ihn stattgefunden hat, war maßlos übertrieben. Und von daher hat er seine Arbeit als Minister ordentlich gemacht.
1: Okay, den Satz zu Reiche haben wir. Aber egal. Darf ich Sie,
0: darf ich Sie mal ein paar... Negatives gesagt? Nein.
1: Nee, eben. Gut. Darf ich Sie um Satzvervollständigungen bitten, um ein paar Themen noch mal anzudeuten?
0: Bitten dürfen Sie, mache ich auch.
1: Den Tankrabatt zu verlängern?
0: Würde ich nicht empfehlen.
1: Dass doch eine Zuckersteuer kommen soll, obwohl der CDU-Parteitag meinen Vorschlag abgelehnt hat?
0: Hätte ich so schnell nicht gedacht, aber Schleswig-Holstein und die CDU wirken.
1: Dass Wolfgang Kubicki die FDP rettet?
0: wünsche ich ihm. Ich glaube, wir brauchen die FDP auch im Parteienspektrum. Und ich würde mal sagen, dass Wolfgang Kubicki das sehr schnell geschafft hat, dass die FDP zumindest wieder diskutiert wird. Und von daher macht er sich auf einen guten Weg. Und ich wünsche ihm mit 73, 74 Jahren ist er jetzt alt, allen erdenklichen Erfolg dabei.
1: Eine Zusammenarbeit zwischen CDU und Linken in Sachsen-Anhalt.
0: Also ich bleibe bei meiner Position, dass ich schon es richtig finde, dass wir bei uns Beschlüsse fassen, die schon auch eine Distanz auch zu der Linkspartei nach außen dokumentiert. Mhm. Und ich glaube, dass wir gezeigt haben, auch in Thüringen, dass wir auch in schwierigen Situationen eine handlungsfähige Regierung hinbekommen. Mhm. Und meine Position bleibt, man kann AfD und Linkspartei nicht in einen Topf schmeißen. Die AfD ist die deutlich größere Gefahr. Es gibt keine Äquidistanz. Und deswegen ist für mich vollkommen klar, dass es eine Regierungsbildung ohne die AfD geben muss. Und ich glaube, da haben wir auch in der CDU insgesamt mittlerweile einen gemeinsamen Blick drauf.
1: Dass ich immer noch für ein AfD-Verbotsverfahren bin?
0: Halte ich für richtig.
1: Dass Manuel Neuer als Nummer 1 zur WM geht?
0: Ist das schon entschieden, oder? Mhm. Wirklich?
1: Ich denke, ja.
0: Ist das jetzt offiziell?
1: Auch nicht ganz offiziell, aber es deutet alles, sagen wir es mal so, darauf hin.
0: Finde ich mega. Also, ich mag den.
1: Dass Bayern
0: wollen ja Weltmeister werden.
1: Dass Bayern ab dem kommenden Schuljahr eine Hymnenpflicht bei Feiern haben wird.
0: Finde ich guten Weg. Ich finde, dass wir gut beraten sind, wenn wir das Thema auch ein bisschen Nationalstolz und das Positive in unserem Land auch in den Mittelpunkt stellen, dem mehr Geltung geben. Mhm. Ich glaube, das ist schon ein guter Weg.
1: Dass Schleswig-Holstein zuletzt vom Länderfinanzausgleich profitiert hat?
0: In deutlich geringerem Maße, als das mancher Kollege öffentlich deutlich macht. Wir sind das kleinste Nehmerland. Und wir werden noch kleiner jetzt, weil wir wirtschaftlich erfolgreicher sind als andere. Mhm. Und deswegen sind wir fast Geberland jetzt in diesem Jahr geworden. Also von daher keine Gerüchte in die Welt setzen. Und,
1: aber noch sind Sie Nehmerland.
0: Wir sind noch knapp Nehmerland.
1: Das triggert Markus Söder. Er hat es auch neulich wieder gesagt. Er war am Sonntag bei Karin Mioska. Er sprach über das Miteinander unter Ministerpräsidenten nach dem Abschied von Winfried Kretschmann und eine Bemerkung musste dann doch noch sein.
3: Auch beim Winfried war es so, am Anfang war die grüne Position stärker. Und dann hat er auch mal ein bisschen gemerkt, zum Beispiel, wie unfair der Länderfinanzausgleich ist, nur mal ein bisschen unterzubringen. Und das wird Herr Özdemir auch noch merken oder vielleicht sehen. Und dann immer ordentliche Zusammenarbeit. Ich habe bei Ministerpräsidenten, ich arbeite auch mit Frau Schwesig sehr ordentlich zusammen. Manchmal ist es sogar leichter mit manchen jemand von der anderen Partei als mit der eigenen.
1: Fühlen Sie sich angesprochen?
0: Nö, aber ich fühle mich da drin aufgehoben, dass man manchmal mit Leuten aus anderen Parteien besser zurechtkommt als aus eigenen Partei.
1: Was ist das mit Ihnen und Markus Söder? Also das ist ja eine politische Rivalität, könnte man sagen, unterschiedliche Auffassungen. Ist es auch was Persönliches?
0: Nein, ich glaube, dass erstmal bin ich ein großer Fan von Bayern, um das auch mal deutlich zu machen.
1: Bei FC manchen, Bayern, aber doch nicht Söder.
0: Nö, nein, das ist ja Franke. Ach so, ja. Nein, aber auch vom Land Bayern. Ich mag die Landschaft.

0: unfassbar, die Menschen auch, bin FC Bayern-Mitglied, also von daher bin ich echter FC Bayern-Fan, um das auch deutlich zu machen.
1: Ich bin gespannt, wie Sie die Kurve zu Markus Söder bekommen.
0: Naja, und wir haben ab und zu mal durchaus Diskussionspunkte miteinander, weil wir auf manche Fragen einfach einen unterschiedlichen Blick haben. Mhm. Und das ist ja auch legitim, miteinander das zu machen. Und deswegen unterhalten wir uns trotzdem vernünftig in der Ministerpräsidentenkonferenz. Und wir haben kürzlich sogar eine gemeinsame Bundesratsinitiative gemacht, weil erneuerbare Energien plötzlich auch von Bayern favorisiert werden. Also von daher, wir haben ja auch viele Punkte, wo wir gemeinsam an einem Strang ziehen.
1: Stand heute, glauben Sie, dass Markus Söder umdenken muss, was seine Beziehung zu den Grünen angeht?
0: Naja, ich glaube, im Rückspiegel kenne ich eigentlich in der gesamten Unionsfamilie niemanden, der unsere Strategie im letzten Bundestagswahlkampf, die Grünen in Bausch und Bogen zu verdammen, noch für richtig hält. Weil es einfach schwierig ist, wenn man als Partei nur noch eine Möglichkeit hat, mit einer anderen Partei zusammen zu regieren. Und ich glaube, das empfindet jeder als Fehler. Ich weiß nicht, ob Markus Söder das selbst als Fehler eingestehen würde, aber wenn man sich guckt, wie er sich im Moment wandelt, glaube ich, merkt man ja schon auch daran, dass sein Blick darauf vielleicht auch ein anderer ist. Und man merkt es jetzt auch durchaus in dieser Regierung, dass es durchaus auch ein paar Stimmen gibt, die schon sagen, mit den Grünen kann man vernünftig zusammenarbeiten. Und das zeigen die Grünen, finde ich, im Moment auch auf Bundesebene. Und die Erfahrung in den Ländern lehrt ja auch, gucken sich die Zustimmungswerte für die Regierungen an, die von Schwarz-Grün geführt werden, die sind alle deutlich beliebter als andere Regierungen. Und das ist ja sicherlich auch nicht ohne Grund so.
1: Sagen Sie, Markus Söder fragen wir demnächst. Und danken für den Besuch heute. Daniel Günther, danke,
0: dass
1: Sie da waren.
0: Sehr gerne. Vielen Dank.
1: Angela Merkel, ehemals Kanzlerin, äußert sich in letzter Zeit ab und zu mal über auch außenpolitische Themen. Zuletzt hat sie das beim Europaforum gemacht, befragt von Markus Preis, unter anderem eben auch zum Krieg in der Ukraine und über die Rolle Europas darin.
2: Was ich bedauere, ist, dass Europa sein diplomatisches Potenzial aus meiner Sicht nicht ausreichend einsetzt. Aber die Diplomatie war immer die zweite Seite der Medaille, auch im Kalten Krieg. Militärische Abschreckung plus diplomatische Aktivitäten. Und das finde ich wichtig. Ich sage nur, dass ich es nicht ausreichend finde, wenn Präsident Trump den Kontakt zu Russland hält. Sondern wir sind ja auch wer als Europäer.
1: Lieber Markus Preis, also eigentlich hat Angela Merkel sich vorgenommen, dass sie nicht von der Seitenlinie die Regierungsarbeit der Nachfolger kommentiert. Und sie sagt ja auch nicht, jetzt geh doch mal nach Moskau. War ihr Eindruck, das war aber genau das, was sie meinte?
3: Ich glaube, sie hat schon ein klares politisches Signal gesetzt, aber ich glaube nicht unbedingt nur an die Bundesregierung, sondern das war in einem Rahmen einer Diskussion um Europa. Sie hat auch Europa angesprochen. Ich glaube, sie erwartet auch nicht, dass Deutschland allein da irgendwas machen kann. Ich glaube, das wäre, so wie ich sie kenne, auch nicht ihre Philosophie in so einem Konflikt. Mhm. Was ich interessant finde, ist, für so eine Position wäre vor ein, zwei Jahren noch eine massive Kritik, glaube ich, da gewesen. Es gab auch aus der SPD Stimmen, die genau das gefordert haben, zum Beispiel Rolf Mützenich. Da gab es richtig Ärger damals für ihn. Und für mich zeigt, dass diese Position jetzt wieder anders diskutiert wird, liegt vielleicht an ihr. Aber es zeigt auch etwas über vielleicht die Situation, in der sich Wladimir Putin befindet. Weil vor zwei Jahren hat man diesen Krieg ganz anders wahrgenommen. Jetzt könnte da vielleicht auch Bewegung entstehen. Und entsprechend gibt es auch den Hinweis, wir müssen da was machen. Zumal die USA sicher nicht der sozusagen vertrauenswürdige Makler für Europa da sein werden.
1: Ich bin gespannt, wie Sie das sehen. Also jetzt mit Putin reden von europäischer Seite, Jagoda?
4: Ich glaube, sie ist, glaube ich, kommunikativ viel begabter, als wir dachten. Und sie hat ja jetzt nicht gesagt, wir müssen mit Putin reden, im Sinne von verstehen, was ja immer impliziert war, oder als hätte man nicht mit ihm geredet, sondern sie hat gesagt, wir müssen auch wer sein. Mhm. Und für mich war das eigentlich eine geostrategische Botschaft, dass dieses Europa inzwischen wirklich verschwindet, dass es Gipfeltreffen gibt, die uns betreffen politisch, wo wir nicht mehr dabei sind. Mhm. Und dass dieser Appell Zumal sie jetzt auch diesen Preis erhalten hat.
5: Den Europäischen Verdienstorden.
4: Einen Europäischen Verdienstorden. Sie ist eine Europäerin. Sie hat für dieses Europa gekämpft. Ich hatte sie auch kürzlich in meinem Podcast Freiheit Deluxe. Und ich glaube, das ist eine ihrer großen Wünsche, dass diese integrative

0: Arbeit, die sie als Kanzlerin geleistet hat, jetzt nicht irgendwie auf eine Art annulliert wird, fast schon, weil wir im Moment keine kraftvolle Position finden im geostrategischen Sinn. Mhm. Dieses, deswegen, wir sind ja auch wer, war für mich eher eine Frage, wie bringen wir uns zurück auf die Agenda der Verhandlungen, der Gipfeltreffen, des Miteinanderredens. Und ich fand auch immer spannend, sie hat ja immer gesagt, dass sie denkt, Putin hat sich radikalisiert während Corona, weil man wenig mit ihm geredet hat. Also sie ist ja jemand, die wirklich glaubt an diesen Dialog. Jeder sagt, sie war die Konsensmaschine. Also dieses Reden als Möglichkeit, auf Menschen einzuwirken und dass auch Staatschefs am Ende Menschen sind. Und ich glaube, nur das meint sie mit dieser Idee, wir müssen geostrategisch zurück auf die Agenda und auch versuchen, persönlich Einfluss zu nehmen auf Menschen.
1: Wie blicken Sie auf den Satz der Kanzlerin und auch auf diesen europäischen Verdienstorden für Sie?
2: Also erstens sammelt sie jetzt ziemlich viel Orden ein. Ich habe da so eine Zusammenfassung gestern gesehen im Netz. Ich glaube, sie ist jetzt bei 56 Verdienstorden. Aber sie hat ja auch viele Zimmer im Bundestag, wo sie die dann aufhängen kann. Also ob sie jetzt die Richtige ist, ehrlich gesagt, Ratschläge zu geben. Also vielleicht sollten wir uns doch noch mal erinnern, wie wir da standen, als der Krieg mit der Ukraine ausbrach und das Land wirklich mit dem Rücken zur Wand stand. Und der hier auch schon gelobte Robert Habeck, da bin ich jetzt auch mal ein Kranz des Lobes, es mit geschafft hat, dass hier die Lichter nicht ausgegangen sind. Und die wären fast ausgegangen, weil sie zwar immer eine Vorstellung hatte, zu was Putin in der Lage war, aber das Land ja letztlich ihm ausgeliefert hat. Also wir haben unser ganzes Gas bezogen von Russland. Wir haben die Gasspeicher den Russen hier in Deutschland überlassen, gegen alle Warnung. So, also insofern, ich würde immer sagen, sie hat Nerven. So. Ich habe übrigens auch nicht jetzt in der letzten Zeit vernommen, irgendwelche Angebote aus Moskau zu diplomatischen Initiativen. Also immer, wenn zum Beispiel Herr Macron angerufen hat, das hat er regelmäßig gemacht, in Moskau, hat er sich eine Abfuhr von Herrn Putin eingehandelt. Und Herr Putin hat eher den Eindruck hinterlassen, dass er gar kein Interesse hat, mit uns über irgendwas zu reden, weil er uns im Ernst noch nicht für voll nimmt. Der Einzige, den er für voll nimmt, außer dem Mann in China, ist nun mal der amerikanische Präsident. So.
1: Und das heißt, dass Europa keine
2: Initiative machen sollte? Ja, es klingt immer so super, die Diplomatie ist so wichtig. Aber wenn wir es mit einem zu tun haben, dadurch erkennen wir gar nicht im Augenblick auf Diplomatie setzt. Vielleicht kommt er irgendwann zum diplomatischen.
0: Aber das fordert sie ja ein.
3: Ich würde an der Stelle ein klein bisschen widersprechen, weil ich glaube, was ich eben sagte, die Lage hat sich vielleicht ein bisschen verschoben. Wir haben lange Zeit, würde ich sagen, genau wie Sie sagen, die USA haben entschieden, was da passiert oder nicht. Jetzt sind die aber schon ein gutes Jahr raus aus der Unterstützung. Die Ukraine hat es geschafft, sich in einem atemberaubenden Tempo selber Waffen zu bauen. Und die Europäer haben spätestens seit der Abwahl von Viktor Orban deutlich gemacht, da liegen 90 Milliarden, was ein Haufen Geld ist. Also das heißt, was in der Ukraine passiert, wie sehr sie durchhalten kann, wird auch stärker wieder in Europa entschieden. Und entsprechend könnte es sein, ich bin da kein Experte, dass Putin vielleicht doch ein bisschen mehr dahin guckt. Sagen wir es mal ganz, ganz vorsichtig.
2: Aber dann ist doch niemand in Deutschland, der dann sagen würde, also wenn es jetzt wirklich Avancen aus Moskau gäbe, da hören wir nicht zu. Da ist bei uns die Tür zu. Insofern, sie geht doch im Grunde jetzt mit ihrem Vorschlag durch eine Tür, der auch sperrangelweit offen steht. Also wenn wir den Eindruck hätten, es gibt jetzt zum ersten Mal wirklich Interesse in Russland an Friedensverhandlungen, sind doch die Deutschen, auch, übrigens auch dieser Bundeskanzler, der Erste, der sagen würde, das gucken wir uns genauer an.
3: Aber Wladimir Putin hat zum ersten Mal, jedenfalls wenn ich mich richtig erinnere, über einen Europäer, sagen wir es mal ganz vorsichtig, als Vermittler gesprochen.
2: Ja, das ist Gerhard Schröder.
3: Sein Mann, ja. Das ist ja immerhin schon etwas anderes als in der Vergangenheit, wo die USA der Fokus waren.
1: Ja, es gibt die Deutung, dass er das gemacht hat, weil er wusste, natürlich, dass sich gerade auch in Deutschland dann alle darüber zerfleischen. Angela Merkel haben Sie gefragt. Sie will das nicht machen und sie glaubt auch nicht, dass sie die Richtige wäre für so eine Rolle. Es gab jetzt Merkel, Draghi werden genannt, also solche Namen.
3: Sie hat es sehr, sehr deutlich beantwortet, dass sie der Meinung ist, dass jemand mit Putin sprechen muss, der auch die Macht hat. Und sie
1: das
3: wäre
1: ist sie nicht.
3: 2014, 15 bei den Minsk-Gesprächen eben als Regierungschefin mit François Hollande, mit dem französischen Präsidenten, eingegangen. Und sie wäre, hat sie gesagt, nie auf die Idee gekommen, irgendeinen Abgesandten dahin zu schicken, weil der auch nicht ernst genommen wurde. Also so gesehen hat sie sich recht pauschal da aus dem Spiel genommen.
1: Und Gerhard Schröder auch gleich mit.
3: Ja, da hat sie nur gelächelt.
1: Der war nicht im Spiel, oder?
0: Ich glaube nicht, dass wir das ernsthaft, da wäre ich ja so, wie Sie sagen, ihn hinzuschicken, wäre so glaubwürdig wie. Aber das, ich denke eher, dass wir da noch nicht, dass wir, genau das, was Sie gerade beschreiben, ist für mich eigentlich der Grund, warum wir das schon tatsächlich tun müssen. Zu überlegen, wie können wir mit einer Europäischen Union so auftreten, dass Putin merkt, wir müssen reden. Und da ist jetzt durch die letzten 2 Jahre wirklich eine Lücke entstanden, weil alle dachten, wir reden gar nicht mehr. Und er will auch nicht reden. Und wenn wir auch erstmal überlegen, wie wir als Bündnis da auftreten. Aber wir haben einfach aufgehört, über die Art und Weise des diplomatischen Miteinanders nachzudenken, weil wir die Position haben, er will nicht reden. Vielleicht geht es darum, darüber nachzudenken, diplomatisch, welche Bedingungen können wir noch schaffen, um wieder auf diese, auf eine Agenda-Setting selber betreiben zu können. Und ich glaube, das, was Sie beschrieben haben, ist eigentlich eine gute Voraussetzung. Jetzt zu sagen, wir sind allein, Trump ist so nicht da und es geht ja um weit mehr als nur die Ukraine. Ich glaube, sie meint es wirklich geostrategisch, gegenüber China, gegenüber Indien, gegenüber allen ist einfach Europa als Player verschwunden.
3: Ja. Das Schwierige ist wirklich zu überlegen, wer könnte der oder die Europäerin sein, die Macht hat und mit dem oder der auch Putin sprechen wird. Und da fallen mir ehrlich gesagt nicht so ganz so viele derzeit ein.
1: Überhaupt jemand?
3: Naja, formal wäre es die EU-Außenbeauftragte, aber da würde ich jetzt vermuten, dass sie als zu leicht gewogen wird in Moskau. Und wenn sie es nicht ist, dann wird es schon wieder schwierig. Dann muss man wahrscheinlich irgendeine Troika bilden.
1: Sozusagen, ja.
3: Und ja, dann wird es schon wieder komplizierter.
1: Joschka Fischer. Okay, ich nehme das gerne mit zu jemandem, der sehr lange deutscher Botschafter in Moskau war. Und gleichzeitig ist hier unsere Studioleiterin in Washington. Denn das sind die beiden Pole quasi, zwischen denen diese Dinge gerade verhandelt werden. Ich freue mich auf das Gespräch mit Rüdiger von Fritsch und Gudrun Engel. Herzlich willkommen. Schönen guten Abend. Ich würde gerne mit Ihnen, bevor wir in die Gegenwart, die Kriege der Gegenwart kommen, in die Geschichte abtauchen. Sie haben uns da ein bisschen den Hinweis gegeben. Sie haben ein Buch vorgelegt, wo Sie tief in die nationalsozialistische Geschichte Ihres Vaters eingetaucht sind. Jetzt ist es gerade möglich, dass das alle tun, weil die USA das Nationalarchiv geöffnet haben. Und da sind alle NSDAP-Akten drinnen, öffentlich zugänglich. Jeder kann reinschauen und das Interesse ist riesig. Gudrun Engel, wie erklären Sie sich das Interesse 81 Jahre nach dem Krieg?
4: Ach, ich glaube, wir erleben jetzt einfach, also zum einen ist es jetzt einfacher zugänglich. Bislang waren, also alles war schon digitalisiert, was wir jetzt sehen können. Aber es war wahnsinnig schwer, die Infos zu kriegen. Und ich glaube, wir sehen jetzt einfach eine Generation, die ein Interesse daran hat, noch mal nachzugucken, was, also ich glaube, die Kindergeneration, der Kriegsgeneration, da war ja wenig Gespräch und wenig Austausch. Und wir sehen jetzt, glaube ich, bei der Folgegeneration, dass da das Interesse da ist, noch mal zu gucken, was war denn früher, was ist denn meine Familiengeschichte?
1: War mein Opa Nazi? Was
4: war
1: hat
4: mein
1: denn,
4: Opa genau, Nazi?
1: War mein Opa Nazi? Bei Ihnen war das ja nie eine Frage. Ihr Vater war ein Nazi. Eingetreten in die Partei 1928. Und bis zu seinem Tode 2006, habe ich jetzt gelernt, immer noch dieser Ideologie treu verhaftet. Und Sie haben mit ihm diskutiert.
5: Überzeugtes Mitglied bis zu seinem Tode und nichts war geheim. Also dieses Angebot, das jetzt entstanden ist, dieses Digital, das habe ich gar nicht wahrnehmen müssen, weil es mir alles bekannt war. Denn man konnte ja vorher auch auf analogem Wege in die Archive gehen und ausfinden. Und, aber auch dessen bedurften wir gar nicht, weil er zu seiner Vergangenheit nie geschwiegen hat. Er hat sehr offen darüber geredet, alles verteidigt, alles gerechtfertigt oder auch geleugnet gegebenenfalls. Und er war jemand sogar, der die Auseinandersetzung über seine Auffassungen gesucht hat.
1: Also er hat mit Ihnen, Sie haben mit ihm diskutiert. Wie hat er Ihnen denn erklärt, dass das schon alles richtig war, was die Nationalsozialisten gemacht haben?
5: Also das ist so ein Prozess für mich gewesen in meinem Heranwachsen. Ich bin Jahrgang 53 und die große Grundmelodie der Erzählung der Erwachsenen war der Krieg. Und damit eine Geschichte unendlichen Verlustes. Es war alles verloren. Alle hatten alles verloren, Haus und Hof und die Heimat, vor allem die Menschen. Die Menschen waren tot, alle hatten verloren. Und mein Vater reichte die Erzählung dazu, das waren die anderen, das waren Deutschlands Feinde. Und heranwachsend realisiere ich, dass sich das anders verhalten hat. Im Gesprächen, in der Familie, in den Elternhäusern von Freunden, schließlich in der Schule, im Austausch. Nämlich nicht allein, dass andere auch Schreckliches erlitten hatten, nicht nur wir, was ja objektiv richtig ist, aber andere auch, und dass wir es gewesen waren. Und dadurch beginnt dieser Prozess der Auseinandersetzung, der

0: Das ist ja ein schönes Wort im Deutschen. Das hat ja so einen doppelten Sinn. Auseinandersetzung bedeutet, man streitet sich, man hat eine Kontroverse und jeder findet dadurch seine Position. Man setzt sich voneinander und das war es dann letztlich. Und das ist mir deswegen wichtig gewesen, weil ich die Klarheit seiner Position kannte und mir gesagt habe, du willst dir später nie sagen müssen, du hast ihn nicht alles gefragt und versucht, alles mit ihm zu besprechen. So habe ich, habe dann Geschichte studiert, weil mich das faszinierte, ihm ständig Literatur, Dokumente, Autobiografien herangetragen.
1: Also Sie haben ihm im Prinzip auch die Beweise für den Holocaust vorgelegt. Wie hat er dann reagiert?
0: Es war eine Fälschung.
1: Fälschung?
0: Also das, was wir aus der heutigen Debatte auch erleben, dass Dinge als Fälschung abgetan wurden, dass er immer noch mal eins mehr gelesen hatte, natürlich in seinem Sinne, und dann das beweisen konnte. Mhm. Also es war insofern eine extrem schwierige, oft auch belastende Situation, weil die Summe für mich war, dass er jetzt mal ganz unabhängig von der Frage individueller Schuld und Verantwortung ein System mitgetragen hat und gerechtfertigt hat, das unendlich verbrecherisch begangen hat. So, das ist der Punkt, das ist sozusagen der Schlussstrich. Und jenseits davon kann man dann die Frage stellen, und das ist das, was uns im Moment in der Öffnung der Archive auch beschäftigt, was ist individuelle Schuld und Verantwortung gewesen?
1: Was hat er getan?
0: Nicht, was also hat er getan?
1: War er an Verbrechen beteiligt?
0: War er an Verbrechen beteiligt? Und das ist die Frage, die sich jetzt viele stellen werden mit der Öffnung dieser Archive. Denn damit beginnt ein Prozess eigentlich für jenen, der das Wort aufheben in seinem dreifachen Sinne ausmacht. Ich hebe etwas auf, was an meinem Wege oder mir im Wege liegt oder auf meinem Wege, meine Vergangenheit, die Geschichte der Menschen vor mir. Ich hebe sie auf, indem ich sie sichtbar mache, indem ich darüber spreche, so wie man etwas in ein Buch tut, in ein Museum legt, und habe damit gegebenenfalls die Möglichkeit, auch den Bann aufzuheben oder den Fluch, den Vergangenes über uns haben kann, und damit erst in ein wirklich, wie ich finde, produktives Handeln kommen, indem ich wirklich aus der Vergangenheit Schlüsse ziehe, die uns dann eben erlauben, das zu tun, was richtig ist, um unsere Demokratie zu schützen und zu verteidigen, worauf es ja ankommt. Und mit diesem dreifachen Aufheben variiere ich in meinem Buch die Geschichte in mir, diese Auseinandersetzung mit meinem Vater, aber nicht nur. Es ist ein Panorama aller verschiedenen und auch gegensätzlichen Biografien in der Familie des 20. Jahrhunderts. Etwas, was, glaube ich, jeder versuchen muss, für sich anzunehmen, ist, dass wir lernen müssen, mit Gegensätzen zu leben und
1: Ihr Vater war ein Nazi, aber auch ein guter Vater. Ich weiß, dass dieses Ja-Aber bei Ihnen genau
0: der Punkt ist. Das ist mir ein ganz wichtiges Wort und es ist gut, dass Sie das so ansprechen. Ich halte dieses Ja-Aber, und so meinen Sie es ja auch, für ein ganz gefährliches Wort. Das Buch ist ein Plädoyer gegen das Ja-Aber. Es ist ein Plädoyer für das Ja-Und.
1: Er war ein Nazi.
0: Er war ein Nationalsozialist und das hat folgende Konsequenzen, so zu bewerten. Und er war außerdem. Und wenn man das tut, in dem Sinne redlich mit Vergangenheit umgeht und nichts aufrechnet, das eine mit dem anderen versucht zu entschuldigen oder zu rechtfertigen, dann kommen wir zu einem Umgang mit der Geschichte, der es uns erlaubt, versöhnt mit uns und mit anderen zu leben. Und das gilt auch zwischen Staaten. Das Thema hat mich beruflich in Russland ungeheuer bewegt. Da ein unredlicher Umgang mit der Vergangenheit.
1: Absolut. Gudrun Engel hat auch in dem Zusammenhang, gerade habe ich eine kleine Dokumentation gesehen, Sie auf den Spuren Ihres Großvaters, der als Soldat in Deutschland gekämpft hat und dann in Kriegsgefangenschaft in die Vereinigten Staaten geriet. Ich habe mich gefragt, weil das kommt auch in dem Film vor, der fährt ja quasi an der Freiheitsstatue vorbei und dann wird er da auch in Arbeit eingesetzt. Hat er dieses Land, haben Sie mit ihm mal darüber geredet, ob er dieses Land eigentlich irgendwie auch toll fand?
2: Also als er mir erzählt hat, also die Tatsache, dass er Kriegsgefangener in den USA war, habe ich in der siebten Klasse im Geschichtsunterricht quasi, war das der Auftrag des Geschichtslehrers, geht alle nach Hause, fragt eure Großeltern, wo sie waren. Und er hatte keine hohen Erwartungen, weil die Erfahrung der vergangenen Jahre immer war, die Schüler kommen zurück und sagen, Opa kann sich nicht so genau erinnern. Und in meinem Fall war es aber so, dass mein Opa mir sehr offen davon erzählt hat, dass er eben kurz nach dem D-Day in Frankreich in Gefangenschaft geraten ist, weil er Englisch konnte. Er war Lehrer. Vor dem Krieg hat man ihn als Übersetzer mehr oder weniger mit eingesetzt und mitgenommen. Er war dann erst in Großbritannien, als es da zu eng wurde für die ganzen Kriegsgefangenen, die Überfahrt nach in die USA. Und ich habe diese Geschichte mitgebracht und alle waren so, ja, nee, ist ein bisschen schräg so. Weil man kannte Opas, die waren in Kriegsgefangenschaft, entweder in Frankreich oder in Russland.
1: Richtig.
2: Und viele kamen auch nicht wieder. Ja. Ein Opa, der in Amerika war, das war eine steile These. So.

0: Und deswegen habe ich es auch nicht weiter verfolgt. Und jetzt durch meine Arbeit selbst in den Vereinigten Staaten und dann eben das 80-jährige Kriegsende, hatte ich irgendwie so dieses Moment, da war doch was. Und dann habe ich angefangen zu suchen. Ich habe aber deshalb leider nie
1: mit ihm.
0: Also ich weiß, dass er mir damals gesagt hat, sie haben uns gut behandelt. Wir mussten viel arbeiten, aber wir haben vernünftiges Essen bekommen. Alles, was hinterher auch verschiedene Historiker in meiner Recherche bestätigt haben. Also er hatte einen guten Eindruck, würde ich mal sagen.
1: Das ist alles super spannend und man könnte darüber ewig reden. Ich muss in die Gegenwart kommen. Mhm. Und dann zu dem Satz, den Friedrich Merz gerade gesagt hat. Er würde seinen Kindern gerade nicht empfehlen, in die Vereinigten Staaten zu gehen. Wie ist das angekommen in Amerika?
0: Ja, also wir haben noch nichts von... Also wir haben noch nichts von Donald Trump selbst dazu gehört. Beim letzten Mal
1: ging das schnell.
0: Als er in Marsberg irgendwie gesagt hat, die haben ja überhaupt gar keinen Plan, wie sie aus der Iran-Nummer wieder rauskommen und keine Strategie. Und wenn man da reingeht, dann muss man ja auch wieder wissen, wie man rauskommt. Und das sieht er jetzt gerade nicht. Da hat es genau einmal schlafen gedauert, bis Donald Trump ihm dann ja auf True Social attestiert hat.
1: Du hast keine Ahnung.
0: Du hast gar keine Ahnung und räum mal bei dir zu Hause auf. So, ne? In dem Fall haben wir jetzt noch nichts gehört. Mhm. Aber ich glaube, es braucht auch keine weitere Eskalationsstufe. Mhm. Also das Verhältnis ist gerade nicht besonders prickelnd.
1: Okay.
0: Und insofern ist jetzt, glaube ich, muss man nicht jedes einzelne Detail da auf die Goldwaage legen.
2: Also mir fiel dazu so ein schöner Satz aus dem Kalten Krieg ein. Wenn irgendjemand nur ansatzweise versuchte, die DDR zu verteidigen, hieß es, geh doch rüber, guck dir doch an, wie es aussieht. Ja. Das wäre eigentlich die Empfehlung, die ich geben würde. Schauen wir uns an, wie es in den USA im Moment aussieht.
1: Heißt, Sie unterstützen das, was der Kanzler gesagt hat?
2: Nein, im Gegenteil. Ich finde, eigene Anschauung ist das Beste.
1: Aber diplomatisch für einen Bundeskanzler passend oder nicht? Wissend, dass da jemand sitzt, der durchaus Empfindlichkeiten hat.
0: Ach, ich glaube, es war einfach unnötig. Unnötig. Also, ja. Weil, also ob er das jetzt sagt oder nicht, ist ja so. Also warum?
1: Ja, warum?
2: Ja, also es gibt den schönen Satz, was man sagt, soll wahr sein, aber nicht alles, was wahr ist, soll man sagen.
1: Okay, das gilt auch häufig für Donald Trump. Wir reden darüber, wie sich gerade...
2: Extrem häufig.
1: Ja, wie der Rückhalt im eigenen Land ist. Und da ist eines aufgefallen, nämlich den Satz, den er gesagt hat, gefragt darüber, ob ihm eigentlich die finanziellen Folgen des Iran-Krieges für die Amerikaner Sorgen machen, hat er nämlich dieses geantwortet.
3: The only thing that matters when I'm talking about Iran, they can't have a nuclear weapon. I don't think about Americans' financial situation. I don't think about anybody. I think about one thing. We cannot let Iran have a nuclear weapon. That's all. That's the only thing that matters.
1: Also es gibt Kraftstoffpreise, die um 60-61% gestiegen sind, Gudrun Engel. Und das interessiert ihn nicht?
0: J.D. Vance hat versucht, das ganze Desaster wieder einzufangen und hat gesagt, das wäre ja halt so nicht gewesen und er hätte es so auch nicht gemeint und so weiter. Und dann hat Donald Trump nochmal nachgelegt und gesagt, doch, das, was ich da gesagt habe, das meine ich schon genau so.
1: Aber das ist also doch der Mann, der gewählt worden ist, weil er eben an die Amerikaner denkt, weil er nur noch für sie Politik machen wollte. Also eigentlich America first in
0: ja, also ich glaube, wir sehen im Moment ja viele widersprüchliche Sachen. Mhm. Na, also er hat auch gesagt, er bringt die Leute heim und nicht er wird neue Kriege beginnen. Und jetzt sehen wir dieses Iran-Desaster. Mhm. Also was wir im Moment erleben, ist eine stete Abfolge von Aussagen, die null zu dem passen, was er den Menschen am Anfang versprochen hat. Mhm. Und wir sehen natürlich auch an seinen Beliebtheits- oder Unbeliebtheitswerten, die jetzt im Moment so bei 34% liegen, so niedrig wie nie zuvor, dass es mittlerweile auch bei den Menschen ankommt. Also seine eigene Magerbewegung zerbröselt quasi gerade,
1: ja,
0: weil die Menschen eben genau das sagen. Also wir haben ihn nicht, also der Iran-Krieg, wir haben ihn gewählt, dass er keine neuen Kriege antreibt. Wir haben ihn gewählt, weil er gesagt hat, er sorgt hier für Jobs und für Bezahlbarkeit von Dingen. Und all das trifft gerade nicht ein. Und da merken schon Teile der Bewegung auch, dass sie ja, da an der Nase rumgeführt worden oder hinter das Licht geführt worden und entsprechend reagieren die auch.
2: Und er hat ja doch interessant auf die gestiegenen Energiepreise, nicht nur weltweit, sondern ich denke auch an der amerikanischen Zapfsäule reagiert. indem er Russland erlaubt hat, wieder Öl und Gas zu exportieren, in der Hoffnung, dass das die Preise senken würde. Das heißt, er fängt einen neuen Konflikt an und reißt den Ansatz einer Lösung, den er woanders probiert hatte, mit irgendeinem Körperteil dabei gerade ein. Indem er nämlich Russland das Geld zu

0: spielt, dass Russland erlaubt, zumindest diesen Krieg jetzt fortzusetzen, diesen schrecklichen. Nicht zu gewinnen unbedingt, aber fortzusetzen.
1: Es gab gerade eine interessante Konstellation. Also Donald Trump war bei Xi in China, Sie waren mit dabei und gleich danach war Putin in China. Das heißt, wir haben sozusagen diese drei großen Mächte, von denen immer gesagt wird, die teilen sich ja eigentlich die Welt oder wollen das unter sich auf, in ihren Einflusssphären. Ist Donald Trump aus China wiedergekommen als ein erfolgreicher Präsident?
2: Er versucht es so zu verkaufen. Also gerade wieder ist er unterwegs und hat wieder mal zu den Journalisten gesprochen, hat gerade noch mal gesagt, es war ein fantastischer Besuch in China und es sei ja hervorragend gelaufen. Fakt ist aber auch, wir waren da 3 Tage und haben keine einzige Unterschrift unter keinem einzigen Papier gesehen und hinterher gefragt, ja, habt ihr über Mikrochips gesprochen? Nein. Habt ihr über Zölle gesprochen? Nein. Also worüber haben die denn gesprochen, um Gottes Willen, die ganze Zeit? Und warum gibt es da jetzt nichts Schriftliches? Ja, also das heißt, er versucht zu verkaufen, dass es ja fantastisch war. Die Bilder stimmten ja, ne? Also da auf dem Platz des Himmlischen Friedens mit der Militärparade, 21 Salutschüsse, die Kinder, die gewunken haben mit ihren Fähnchen und geklatscht. Und dann hat er noch Rosensamen geschenkt bekommen. Es war ja alles eine Wahnsinnsinszenierung von Bildern, aber halt wenig Substanzielles, was am Ende dabei rauskam. Und man hat daran, finde ich, schon gemerkt, dass wir immer quasi über die drei Beteiligten gesprochene Aufteilung hatten. Die USA, die Chinesen, die versuchen auf Augenhöhe zu kommen und die Russen, die da unten irgendwo der Juniorpartner sind. Mhm. Und die Chinesen haben es jetzt schon geschafft, aufzuschließen bei diesem Staatsbesuch und klarzumachen, wir reden hier auf Augenhöhe. Mhm. Und der Putin-Besuch jetzt hat schon noch mal sehr klar gezeigt, also Putin ist nach wie vor der Juniorpartner.
1: Wie ist das Kräfteverhältnis in diesem Dreieck?
0: Es ist eine sehr interessante Konstellation gegenwärtig. Man kann ja nicht ohne Grund den Eindruck gewinnen, dass China eine besonders starke Position hat und der erfolgreichste Partner der drei nach diesen beiden Gipfeln ist. Das hat begrenzt mit China zu tun. China ist eine ungeheuer geschickte Macht auch, sind sehr erfahrene Diplomaten. Es hat vor allem damit zu tun, dass der eine miserable Diplomatie betreibt, obwohl er stark ist, Donald Trump. Also es kann einem ja wehtun, was da alles an Chancen verpasst wird und nicht geleistet wird, trotz vorheriger Versprechen. Und weil der andere real schwach ist. Wladimir Putin wird mit geballter Faust in der Tasche nach Hause fahren, fürchte ich. Weil er wieder mal nicht das bekommen hat, was ihm eigentlich das einzig Wichtige ist. Also das Ganze ist ja eine grenzenlose Freundschaft, so heißt das. Und er fährt nach Hause und sagt, grenzenlose Freundlichkeit.
1: Bestenfalls. Was wollte er denn und was hat er nicht bekommen?
0: Das Entscheidende, was er wollte, war eine Zusage Chinas, dass eine weitere Pipeline gebaut wird von der Jamal-Halbinsel. Die ist im Norden Russlands und von der aus wurde früher Europa versorgt, was nicht mehr geht. Und Putin würde gerne das Gas von dort über eine Pipeline durch die Mongolei in den Norden Chinas leiten und damit ungeheure zusätzliche Einnahmen für Russland generieren. Das ist seine Idee. Das wird seit langem schon verhandelt und nach jedem Gipfel heißt es, wir sind in unseren Gesprächen ein Stück weitergekommen. So auch diesmal, nach allem, was man bisher weiß, gibt es keine abschließende Zusage Chinas. Und das finde ich auch geopolitisch insofern interessant, als China zum einen natürlich die ungeheuer vorteilhafte Situation ausnutzt. Da sieht man die Natur der Freundschaft, nämlich den besten Preis rauszuholen. China würde, wenn es dieses zusätzliche Gas kauft, es gerne zum russischen Inlandspreis kaufen. Und gleichzeitig sieht sich China offensichtlich nicht in einer Zwangslage, durch den Iran-Krieg sich jetzt doch darauf einlassen zu müssen. Was heißt das? China hat 20% seiner Energie aus Iran und Venezuela bezogen. Beide hat Donald Trump unter Kontrolle oder kaputt gemacht jetzt als Quelle. Und man könnte denken jetzt, dass China in einer eher kurzfristigen Reaktion sagt, jetzt muss ich ganz schnell gucken, wo kriege ich denn Gas? Ich kaufe das bei dem Putin. Nein, sagt China, wir wollen uns von den Russen, von denen wir schon viel Energie kaufen, nicht abhängig machen. Ich halte das durch. Besser als jetzt da so ein Abkommen zu schließen.
2: Und Donald Trump hat auch angeboten, er hat ganz viel Öl übrig.
0: Ja.
2: Man könnte es auch an China verkaufen.
1: Gudrun Engel, wir haben einen Marco Rubio gehört, der gleichzeitig, weil das ist ja auch die Frage gewesen, die viele hier interessiert hat, vor allem hier, welchen Einfluss kann China auf diese Kriege haben. Auf dem Weg zu diesem Stopp in China hat Marco Rubio über die ukrainische Armee geredet und hat gesagt, das ist im Moment die stärkste Armee überhaupt. Mhm. Und die sind im Moment gerade verliert, da Russland unheimlich viele Soldaten in einer sehr schnellen, also in einem sehr schnellen Tempo. Hat sich der Blick dieser US-Regierung auf die Ukraine geändert? Weil es hieß ja immer, die haben ja keine Karten. Wir erinnern uns ans Weiße Haus.
2: Also ich glaube, es kommt drauf an, wir sehen natürlich mit Marco Rubio den Außenminister, den Außenpolitiker, der gleichermaßen auch über Kuba spricht.

0: Weil er da nicht weiterkommt.
1: Er kommt nicht weiter, ja. er hat auch wirklich überhaupt keine Lust drauf, dass ihm wieder jemand sagt, ja, aber du hast doch gesagt, in 24 Stunden hast du es gelöst und jetzt sind es ja schon so und so lange. Mhm. Das ist so ein bisschen ein Thema, das versucht er wie so einen klebrigen Kaugummi auf der Schuhsohle irgendwie abzustreifen und nicht mehr so groß drüber zu reden.
2: Also ich fand Rubios Äußerung auch fast wie eine verlegene Ausrede. Denn die USA tun ja nicht mehr sehr viel.
0: Und Sie sagen, die können das jetzt alleine.
2: Die Ukraine sagen, und trotzdem sind die doch ganz stark, Klammer auf, das machen die Europäer, oder sie bezahlen für die amerikanischen Waffen, die geliefert werden. Der Blick der amerikanischen Administration auf die Ukraine war von Anfang an festgelegt und ist davon bestimmt, welches gute Verabredung kann ich mit Russland treffen, für die ich bereit bin, gegebenenfalls die Ukraine über die Klinge springen zu lassen. Hauptsache, ich bekomme da große Zukunftsprojekte zugesichert, wie ja Putin, Herrn Witkow und Herrn Kushner auch versprochen hat. Das heißt, eine wertegeleitete Außenpolitik ist da gar nicht mehr zu erkennen von Anfang an.
0: Und es verändern sich die Dinge aber in Russland und in der Ukraine. Es erreichen uns Bilder eben aus Moskau. Die Ukraine ist in der Lage, tief eben in Russland agieren. Und das ist eben Moskau, nicht irgendein Ort irgendwo, sondern die Hauptstadt ist getroffen von ukrainischen Drohnen. Es gab in den letzten Tagen mehrere Tote, Unverletzte und Schäden. Wie ist das, also hat das eine Auswirkung auf die Art und Weise, wie Russland, wie die russische Bevölkerung auf diesen Krieg sieht, weil das sie plötzlich selber trifft?
2: Ja, die russische Bevölkerung kommt natürlich nicht daran vorbei, dass Wladimir Putin das Internet und Drohnen fürchtet. Das ist das, was sie ja unmittelbar erreicht. Er sperrt das Internet, er verlangsamt es, er sperrt diesen beliebten Telegram-Kanal, er hält eine Parade ab, die von Angst gesteuert ist und nach eigenem Bekunden Sicherheitsgründe. Ja. Warum? Weil es Drohnenangriffe hätte geben können auf die vor der Parade aufgestellte militärische Hardware. Das sind keine Ereignisse, die den Krieg sehr grundlegend wenden werden. Das denke ich nicht.
0: Also wenn da jetzt manchmal jemand sagt, gerade dreht sich etwas, möglicherweise wendet
2: also
0: sich das Blatt,
2: ist das
0: übertrieben?
2: Man muss sehen, dass Wladimir Putin natürlich ein bestimmtes Narrativ hat, eine Erzählung über diesen Krieg. Erstens, warum man ihn führen muss. Und zweitens, dass er ein starker, souveräner Herrscher ist, der nicht nur sein Land führt, sondern es auch schützt. Und das ist kaputt. Und gleichzeitig ist es ihm nach 4 Jahren nicht gelungen, diesen Krieg gegen dieses kleinere Land zu gewinnen. Und das wissen die Menschen alles und das braut sich zusammen. Die Frage ist immer, wann gibt es so diesen qualitativen Umschlag? Es gibt in Russland einen alten Satz, wer gesenkten Hauptes geht, dem wird der Kopf nicht abgeschlagen. Und das bestimmt das Verhalten der Menschen, aber gleichzeitig ein anderes, und Wladimir Putin kennt seine Sprichwörter, der russische Bauer spannt lange an, aber da fährt er schnell. Und es gibt einen Punkt, das kennen wir aus dem Ende von Diktatoren, wo die Menschen die Angst verlieren. Das ist der entscheidende Moment. Wenn die Menschen die Angst verlieren, wenn die Mütter der Soldaten in den 80er Jahren in der Sowjetunion die Angst verlieren, auch wenn die Söhne zum Teil schon tot sind, auf die Straße zu gehen, zieht die Sowjetunion sich aus Afghanistan zurück. Und dieser Moment, wo in der DDR die Angst verloren geht, in Polen die Angst verloren geht, das ist das, was Diktaturen zum Ende bringt.
0: Ich würde gerne damit aufhören, weil das optimistischer klingt als alles, was wir bisher gehört haben. Jedenfalls vielen Dank, Rüdiger von Fritsch, fürs Kommen. Gudrun Engel, vielen Dank fürs Kommen. Schönes Zurückreisen nach Amerika und so viel für heute. Danke meinen Gästen hier im Studio. Schön, dass Sie da waren. Ihnen fürs Zuschauen. Es folgt jetzt hier im Ersten der Civis Medienpreis 2026. Einen schönen Abend noch hier.
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1: Willkommen zur Tagesschau in 100 Sekunden. Bericht über mögliche Anhebung des Renteneintrittsalters. Laut Bild will die Kommission der Bundesregierung vorschlagen, es schrittweise anzuheben. Ab dem Jahr 2060 solle es dann erst mit 70 Jahren in Rente gehen. Mitglieder der Kommission dementieren den Bericht. NATO-Außenminister beraten in Schweden. Das zweitägige Treffen wird überschattet von Spannungen zwischen den USA und den europäischen Verbündeten. Die Amerikaner verlangen, dass die Europäer mehr für die eigene Verteidigung tun. Zentrales Thema ist aber auch der Krieg gegen die Ukraine. Bundestag beschließt Absenkung der Ticketsteuer bei Flügen. Die Abgabe sinkt je nach Länge der Strecke zwischen 2,50 Euro und 11,40 Euro. Ob Tickets günstiger werden, hängt aber davon ab, ob die Airlines die Ersparnis an die Kunden weiterreichen. Das erscheint wegen der stark gestiegenen Kerosinpreise fraglich. Auf jeden Fall zu spüren. Deutsches WM-Team nominiert. Bundestrainer Nagelsmann hat am Mittag den 26-Mann-Kader für die Fußball-Weltmeisterschaft bekannt gegeben. Als Nummer 1 im Tor fährt Manuel Neuer mit. Als WM-Neulinge sind unter anderem Leveling, Pavlovic, Karl, Brown und Bayer mit dabei. Im ersten Spiel trifft Deutschland am 14. Juni auf Curaçao. Dritte Leiche nach Hauseinsturz im sächsischen Görlitz gefunden. Die Suche nach Vermissten sei damit beendet, so die Polizei. Bereits zuvor waren zwei rumänische Urlauberinnen tot aus den Trümmern geborgen worden. Das Haus war am Montagabend aus bislang ungeklärter Ursache eingestürzt. Spekuliert wird über ein Gasleck. Und das Wetter. Morgen in vielen Landesteilen sonnig mit nur lockeren Quellwolken. Im Norden und Osten neben Sonnenschein noch teilweise dichte Wolkenfelder, aber immer trocken. Höchstwerte von 17 bis 30 Grad.
2: Vielen Dank für Ihren Anruf in unserer Praxis. Sind Sie bereits Patient bei uns?
3: Nein.
2: In diesem Fall können wir Ihnen leider keinen Termin anbieten. Wir nehmen keine neuen Patienten auf. Auf Wiederhören.
3: Die Ansage eben haben wir mit künstlicher Intelligenz programmiert. Aber in der Praxis passiert das oft, wenn man versucht, einen Facharzttermin zu bekommen. Und diese Situation könnte sich künftig noch verschlechtern. Warum? Darum geht es heute bei Mehrwert, Ihrem Wirtschafts- und Sozialmagazin. Herzlich willkommen. Ja, besonders lang sind die Wartezeiten, wenn man eine Psychotherapie braucht. Und da sind die Honorare in der ambulanten Versorgung auch noch um 4,5% gekürzt worden. Was heißt das für die Praxen? Und vor allem, was bedeutet das für die Patientinnen und Patienten, die ohnehin schon lange auf Hilfe warten?
4: Harte Jahre hat er hinter sich. Christian Scherk aus Lohr am Main war lange suchtkrank. Ein funktionierender Alkoholiker, der trotz seiner Krankheit gearbeitet hat. Irgendwann ging es nicht mehr. 2018 kam er in eine Reha-Klinik. 5 Monate. Danach sollte er ambulant weitermachen. Doch er fand keinen Therapeuten.
5: Ich habe eine Absage nach der anderen gekriegt. Eine hat nach einem halben Jahr sogar mir einen Brief geschrieben, dass es ihr leid tut. Ansonsten hat man dann keinen Zugang zu solchen Ärzten gehabt.
4: Ohne therapeutische Unterstützung wurde er innerhalb weniger Monate rückfällig. Landete 2022 erneut in einer Reha-Klinik.
5: Wenn ich einen Zugang zu einem Facharzt, zu einer Therapie gehabt hätte, wäre mein Leben viel leichter gewesen. Und wahrscheinlich hätte es vielleicht auch die zweite Reha gar nicht gebraucht. Und die sind ja auch nicht gerade billig.
4: Rund 3 bis 4 Monate warten Patienten schon bisher zwischen einem Erstgespräch und dem Beginn einer Therapie, laut einer Studie der Kassenärztlichen Vereinigung in Bayern. Auf ihren bundesweiten Demonstrationen warnen Therapeuten, dass die Wartezeiten jetzt sogar noch länger werden könnten. Um 4,5% sind ihre Honorare seit 1. April gekürzt. Das Beitragsstabilisierungsgesetz der Bundesregierung könnte weitere Einschnitte für die Versorgung der Patienten mit sich bringen.

0: Auch Doris Zogelmann aus Starnberg befürchtet, dass die Kürzungen drastische Auswirkungen haben werden. Für ihre Patienten und sie als ambulante Therapeutin.
1: Ich fühle mich bedroht. Ich fühle mich vor allem durch diese mangelnde Planbarkeit bedroht als Mutter von zwei Kindern. Und jetzt ist total ungewiss, wie es weitergeht.
0: Die größte Angst der Therapeuten, am Ende des Quartals könnte das Geld für ihre Kassenpatienten ausgehen. Dann mehr Privatversicherte aufzunehmen, ist nur begrenzt möglich. Denn der Kassensitz ist an die Behandlung von gesetzlich Versicherten gekoppelt. Zudem:
1: Es sind nur 10% im Durchschnitt privat versichert. Also es ist jetzt auch nicht so, dass ich sagen kann, ich kann voll umsteigen. Sondern es ist tatsächlich so, wenn mein Kontingent aufgebraucht ist, kann ich nicht mehr verdienen.
0: Die mögliche Deckelung heißt auch für Patienten, wenn der Bedarf an Psychotherapie steigt, aber nicht mehr Geld im Topf ist, werden die Wartezeiten länger. Um die Kassen stärker zu entlasten, hat der Verband der Ersatzkassen Ende März einige Lösungsvorschläge gemacht. Unter anderem Gruppentherapien stärken und digitale Angebote stärker in die Regelversorgung aufnehmen. Peter Wollschläger ist Psychotherapeut in Traunstein. Er befürwortet den Ausbau der Gruppentherapie und bildet junge Kollegen darin aus. Er selbst bietet fast nur noch Gruppentherapie an, 4-mal pro Woche. Damit versorgt er insgesamt 25 Patienten.
2: Gruppentherapie kann mehr Patienten versorgen und vielen Patienten tut diese Setting-Gruppe einfach gut. Aber es passt nicht für jeden und ich kann nicht jeden in eine Gruppe reinnehmen.
0: Personen, die akut selbstmordgefährdet oder in einer Psychose sind, kann Wollschläger zum Beispiel nicht in die Gruppe nehmen. Doch vielen Menschen hilft das soziale Miteinander, der Austausch, der Halt der Gruppe.
3: Für mich ist diese Gruppe der Grund, warum ich hier das Zuhause mit einem gewissen Selbstwert habe, wieder was sagen kann, nicht mehr alles in mich reinfresse. Einfach so, weil man sich gegenseitig hilft, gegenseitig motiviert, auch Lösungsstrategien entwickeln kann.
0: Für seine Patienten in der Gruppe bekam Peter Wollschläger je nach Gruppengröße zwischen 66 und 113 Euro pro Sitzung. Für ihn ist das eine Win-Win-Win-Situation. Ein gutes Honorar für den Therapeuten, wenn auch jetzt um 4,5% gekürzt, geringere Kosten für die Kasse und mehr Plätze für Patienten. Und wie schaut es mit Einsparungen durch digitale Angebote aus? Digitale Gesundheitsanwendungen wie Schlaf- oder Depressions-Apps, deren Kosten die Kassen übernehmen, oder auch Online-Therapien wie zum Beispiel Invirto von der Technikerkasse gibt es schon. Und immer mehr KI-basierte Angebote wenden sich direkt an Betroffene, um die mentale Gesundheit zu verbessern. Die Ideen der Psychotherapie durch KI und digitale Hilfen, Patienten und Therapeuten zu unterstützen, ist ein wachsender Markt. Am Lehrstuhl für klinische Psychologie und Psychotherapie der Uni Erlangen wird dazu geforscht.
4: Okay, dann bitte einmal die Aussage vorlesen.
5: Ich darf auch mal zur Last fallen.
4: Ja, sehr gut, danke.
0: Lydia Rupp und ihr Team untersuchen, wie man Mimik und Körpersprache gezielter einsetzen kann, um Psychotherapie noch effektiver zu machen. Denn bislang arbeitet die Psychotherapie viel mit Gedanken und Sprache. Kamerabilder der Mimik und Aufzeichnungen der Gesichtsmuskulatur sollen, von der KI ausgelesen, einen Hinweis auf die Emotionen und Symptome der Patienten geben.
4: Man könnte sich zum Beispiel vorstellen, dass es dann irgendwann auf Basis dieser Ergebnisse man eine App entwickeln könnte, wo gezielt mit der Mimik oder mit der Veränderung vom Gesichtsausdruck Patientinnen und Patienten zwischen den Sitzungen üben können, ihre Stimmung zu verbessern.
0: Eine App, die darauf abzielt, die Wirksamkeit der Therapie zu unterstützen und dem Patienten eine Hilfe an die Hand gibt. Eine der ernsthaftesten psychischen Erkrankungen sind bipolare Störungen. Menschen, die daran leiden, haben ein 20-fach erhöhtes Suizidrisiko und 12 gesunde Lebensjahre weniger. Auch hier setzt die Uni Erlangen an. Der Wirtschaftsinformatiker Andreas Weigert ist davon überzeugt, dass Betroffenen, hier nachgestellt, viel Leid erspart bliebe, wenn sie den Beginn einer hypomanischen Episode früh erkennen könnten. Mit einer KI-gestützten Anwendung will er das möglich machen.
6: Wir kombinieren Daten aus Smartwatches

0: Beispiel digitale Biomarker, Schlafmuster mit Stimmungsmonitoring und Tagebuchdaten. Und die KI vereint diese Informationen und wir entwickeln Algorithmen, die dann dem Betroffenen Feedback geben, bevor eben eine neue Krise entsteht.
1: Das könnte dann etwa so aussehen.
2: Hallo Marie, deine Stimmung und Antrieb sind zuletzt deutlich angestiegen. Das können Hinweise auf eine hypomane Phase sein. Strategie für heute. Feste Schlafenszeit einhalten, reizintensive Abendaktivitäten reduzieren.
1: Die Zusammenführung der verschiedenen Daten könnte viel Leid und auch Geld sparen. Vorausgesetzt, der Betroffene nutzt das Tool verlässlich und regelmäßig.
0: Jeder vermiedene Klinikaufenthalt sind 15.000 Euro, die dem System anderweitig zugutekommen können. Und das bei rund 22.000 Einweisungen pro Jahr ist da einiges an Potenzial vorhanden.
1: Der Leiter des Lehrstuhls, Professor Matthias Berking, sieht digitale Gesundheitsanwendungen und KI nur als Ergänzung und Unterstützung einer Therapie. Sparen allein sei kein Selbstzweck.
3: So ein Therapieprozess, der ist ein längerwierender, sehr strukturierter Prozess, der wo die Bestandteile aufeinander aufbauen. Und da sehen wir, wenn wir uns KI anschauen, das kann die einfach nicht. So, sie hat nicht den Blick auf das große Ganze. Sie kann nicht strategisch Therapie planen.
1: Christian Scherk aus Lohr am Main hat nach seinem zweiten Reha-Aufenthalt einen Therapeuten gefunden. Seither ist er trocken. Er hat sogar eine Selbsthilfegruppe gegründet. In solchen Gruppen unterstützen sich Patienten, die schon in therapeutischer Behandlung sind, stabil zu bleiben. Die Sparmaßnahmen machen ihm allerdings Sorgen.
4: Ich habe dann eigentlich Angst davor, dass ich wieder in eine Situation komme, wo dieser Zugang verwehrt ist und ich auch wieder schwer erkranke. Das macht einem Angst.
1: Auf Kosten der psychischen Gesundheit zu sparen, findet er fatal.
5: Aber gespart werden muss und deshalb kommt ein neues Gesundheitssparpaket auf uns zu. Wie bitter die Pillen sind, die da von Gesundheitsministerin Nina Wagen verabreicht werden, darüber spreche ich jetzt mit dem Gesundheitsökonomen Professor Andreas Beiwers von der Fresenius-Hochschule in München. Ich grüße Sie.
6: Guten Abend, grüß Sie.
5: Ja, die Bundesregierung hat eine Expertenkommission beauftragt, Vorschläge auszuarbeiten, wie denn die Beiträge stabilisiert werden können. Wie groß werden denn die Einschnitte werden, die auf uns Versicherte zukommen?
6: Ja, also es gab Ende März ein Gutachten von der Finanzkommission Gesundheit. Die Politik hat die in Teilen aufgegriffen. Jetzt ist gerade ein parlamentarischer Prozess. Es folgen noch sozusagen jetzt Lesungen auch im Bundestag und im Bundesrat. Also es ist noch nicht ganz fest, was kommt. Aber eins ist schon klar, es ist ein ziemlich großes Einsparvolumen. Ich glaube, es sind so um die 16 Milliarden in 2027. Bis 2030 sollen es so um die 39 Milliarden sein. Und da kommt zum einen auf diejenigen, die den Job machen. Also wir sagen auch oft die Leistungserbringer. Große Außensparblöcke zu, aber auch für die Bürgerinnen und Bürger wird es an der einen oder anderen Stelle dann teurer durch höhere Zuzahlungen oder durch Erhöhung der Beitragsbemessungsgrenze. Also doch ein großes Paket, was darauf einzahlen soll. Sie hatten es ja bereits angesprochen, dass die Beitragssätze für die gesetzlich Versicherten bis 2030, hoffentlich bis 2030, dadurch stabilisiert werden können.
5: Welche Bereiche sind denn da am stärksten betroffen? Wie muss man sich das vorstellen? Was kommt konkret auf die Versicherten zu?
6: Naja, also der größte Bereich kommt wirklich in der Tat auf Krankenhäuser, auf niedergelassene Ärzte zu, da so ein bisschen, ich sage es jetzt mal ganz plakativ, so der Deckel draufgelegt wird und weitere Kostensteigerungen, weitere Ausgabensteigerungen mehr oder weniger verboten werden. Das wird dann natürlich auch zum Druck im System führen. Dann natürlich steigen auch Kosten und andere Bereiche weiter an, durch Inflation oder durch den Bedarf der Bevölkerung. Ad 1, Ad 2, für die Bürgerinnen und Bürger wird unter anderem eingeführt, dass Zuzahlungen inflationsbereinigt erhöht werden oder auch, dass Beitragsbemessungsgrenzen steigen. Das wird an der einen oder anderen Stelle durchaus spürbar sein. Aber natürlich der Hintergrund, warum die Regierung oder warum die Politik handeln muss, ist, dass eben stetig steigende Beitragssätze und damit auch Lohnnebenkosten natürlich ein riesiges Problem für unser Land, für unseren Wirtschaftsstandort, aber auch für den einzelnen Bürger natürlich sind, weil damit würde er auch immer mehr bezahlen, wenn die Beitragssätze steigern. Also das, was zu tun ist, Das ist schon klar, aber es wird nicht einfach.
5: Reicht es denn, um das Gesundheitssystem stabil zu halten?
6: Ja, da bin ich mir ehrlich gesagt als Volkswirt nicht so ganz sicher. Also für die nächsten, für 27, 28 glaube ich auf alle Fälle. Ob es dann auch noch für 29 und für 2030 reicht, um die Beitragssätze stabil zu halten, das wird sich zeigen. Es hängt ja noch von anderen Parametern ab, wie sich andere volkswirtschaftliche Parameter entwickeln. Also das bleibt noch zu warten. Aber es bleibt ja noch abzuwarten, welche weiteren Reformgesetze noch kommen. Denn damit kann es ja nicht alleine sein, dass man nur sozusagen den Deckel drauflegt. Das ist ja primär jetzt erstmal ein Spargesetz. Es geht ja vor allem darum, jetzt dann Strukturreformen auf den Tisch zu legen.
5: Wie müssten denn Strukturreformen aussehen, die wirklich Hilfe bringen?
6: Ja, also es soll jetzt auch ein zweites Gutachten der Finanzkommission Gesundheit geben, die im Dezember erscheint. Ich hoffe, dass vorher schon was geschieht, dass wir nicht noch bis Dezember warten. Sicherlich ist es eine der großen Probleme, dass wir ein hohes, sehr hohes Nachfragevolumen im deutschen Gesundheitswesen haben. Also sehr hohe Fallzahlen, ambulant wie stationär. Und dass wir unbedingt darauf gucken müssen, dass wir Patientinnen und Patienten, Bürgerinnen und Bürger besser durch diesen Versorgungsdschungel steuern können, damit diejenigen, die wirklich dringend eine Versorgung brauchen, auch schneller drankommen, nicht mehr lange Wartezeiten haben. Aber dass wir auch, sagen wir mal, Bürgerinnen und Bürger, die mir vielleicht anders auch versorgen können, auch durch digitale Innovationen beispielsweise, eher besser anders versorgen können, in andere Nachfragestrukturen steuern können. Und parallel dazu wird sicherlich auch darum gehen, wie sind die Anreize der Vergütung bei den Leistungserbringern? Also wie können wir das Ganze wirklich durch einen großen Ruck effizienter, besser machen? Und ich glaube, es ist möglich.
5: Für bestimmte Bereiche ist künftig auch gar kein Arzt oder eine Ärztin mehr nötig, wenn man an die KI denkt. Augenscreenings werden auch schon KI unterstützt, beispielsweise bei einem bestimmten großen Drogeriemarkt angeboten. Kann die KI unser Gesundheitssystem entlasten?
6: Also ich glaube, es gibt immense Potenziale durch Digitalisierung und auch künstliche Intelligenz. Ich glaube auch nicht, dass Ärzte dadurch unterersetzt werden. Die brauchen wir immer, oder auch Pflegefachkräfte, Gesundheitsfachberufe. Aber ich glaube, sie machen und können die Arbeit der Menschen, die im Gesundheitswesen arbeiten, noch effizienter machen und vielleicht auch noch sicherer machen. Aber es wird immer darauf ankommen, dass es ein gutes Zusammenspiel zwischen Technik und Mensch gibt. Da sind wir noch sozusagen im Einspielprozess. Aber da bin ich eigentlich ganz optimistisch, dass, wenn wir die Leitplanken richtig setzen, dass wir uns hier auf einen guten Weg machen können.
5: Vielen Dank für das Gespräch.
6: Vielen Dank für die Einladung.
5: Zeit für eine Pause. Und für viele ist sie greifbar nah. Die Pfingstferien stehen vor der Tür. Aber bei der aktuellen Weltlage stellt sich die Frage, wohin kann man überhaupt noch beruhigt reisen? Und was ist finanziell noch drin? Seit Beginn des Kriegs im Iran haben sich die Kerosinpreise ungefähr verdoppelt. Das spüren Airlines und Urlauber. Auf dem Reisemarkt ist vieles in Bewegung geraten. Wir haben uns umgehört, wie reagieren die Menschen, wie die Branche und wohin geht die Reise?
7: Entspannen in Andalusien, Abenteuer in Marokko oder mit dem Camper Richtung Alpen. Alles gut möglich, trotz Krieg und Unsicherheit. Urlaubsidylle am Starnberger See. Matthias Lederer betreibt hier einen kleinen Campingplatz mit nur 75 Plätzen. Wer Ruhe und Entspannung sucht, ist hier genau richtig, abseits vom Trubel großer Ferienanlagen.
8: Im Großen und Ganzen ist es einfach, geht's drum, draußen in der Natur minimalistisch leben, so wie es der Camper möchte.
7: Trubelig sind nur die Anreisetage wie Anfang Mai. Strahlender Sonnenschein und steigende Temperaturen, da stehen die Camper Schlange, um die neue Saison einzuläuten. Noch kriegen hier auch Kurzentschlossene einen Übernachtungsplatz.
9: Wir haben nicht reserviert, wir suchen einen Platz.
8: Mit
9: Wohnwagen.
8: Und wie lange möchten Sie bleiben?
9: Bis Dienstag.
8: Das können wir tun.
7: Doch das wird in den kommenden Monaten anders.
8: In der Regel kann man so rechnen, ab Mitte Juni bis Mitte September, also die Hauptferienzeit von Deutschland, da sind wir in der Regel komplett ausgebucht.
9: So, Camping kann beginnen.
7: Reservieren lohnt sich, denn Camping ist beliebt. Fast 45 Millionen Übernachtungen gab es im vergangenen Jahr auf deutschen Plätzen. Rekord. Und auch für dieses Jahr haben schon wieder viele Camper reserviert.
8: Dieses Jahr haben wir besonders viele Langzeitbuchungen, gerade über die Sommermonate. Was eigentlich schon untypisch ist. Ich kann mir durchaus vorstellen, dass das mit der ganzen politischen Situation zu tun hat, mit dem Irankrieg, dass die Leute Sprit sparen wollen oder allgemein ein bisschen Geld sparen wollen.
7: Eigentlich sind die Deutschen durchaus bereit, viel Geld für ihren Urlaub auszugeben. 2025 die Rekordsumme von 1.636 Euro pro Person. Dieses Jahr könnte das mit den Rekordausgaben auch so weitergehen, vermutet Anne Zitschke, Reiseexpertin bei HolidayCheck.
10: Wir können erkennen, dass auch dieses Jahr wieder ein Rekordjahr besteht, allein weil die Preise eben angestiegen sind.
7: Und zwar vor allem bei den beliebten Reisezielen, zeigt ein Blick nach Spanien. Im tiefen Süden, in Andalusien, macht Familie Seiler mit Töchterchen Leni Urlaub. Sie haben ein Apartment in Chiclana gemietet, und zwar bewusst schon jetzt im Frühjahr.
11: Also wir waren jetzt hier auch ein paar Apartments, wo ich mal geguckt habe, was kosten die im August, und waren dann schon um einiges teurer. Also da sind wir dann schon bei 300 bis 500 Euro die Nacht.

0: normalerweise. Und das hätten wir uns dann in dem Fall nicht geleistet. Also
1: jetzt
0: deswegen
1: zahlt ihr wie viel?
0: Ungefähr 100.
2: Zum Hochsommer verfünffachen sich die Preise hier mitunter. Ein Urlaub für 1.636 Euro pro Person, illusorisch. Das gilt erst recht für Hotels direkt am Strand. Ein 4-Sterne-Hotel mit Frühstück kostet hier in der Hauptsaison schnell 5.000 Euro für ein Paar. Mit zwei Kindern wird es schnell fünfstellig. Es werden in diesem Jahr mehr Touristen in Spanien erwartet als je zuvor. Mit 100 Millionen ausländischen Gästen rechnet der spanische Tourismusminister. Das Land bietet derzeit die von vielen gesuchte Sicherheit, Sonne inklusive.
3: Es stimmt, dass es bei wochenlang andauernden Konflikten zu Tourismusverlagerungen kommen wird. Wir müssen uns darauf vorbereiten.
4: Die Nachfrage nach europäischen Zielen ist gestiegen. Aber wir sehen, dass die Veranstalter ihre Kapazitäten da auch umplanen. Also wo die Nachfrage groß ist, werden halt noch mehr Flüge hingeschickt. Deswegen gibt es noch Kapazitäten und auch Last-Minute-Angebote wird es auch geben.
2: Trotzdem, wer mit dem Flugzeug in die Sonne will, für den wird es künftig wohl teurer. Der Grund: Durch den Krieg im Iran ist die Straße von Hormuz zu. Jede Störung lässt auch den Kerosinpreis steigen. Anfang des Jahres lag er bei rund 670 Dollar pro Tonne. Mit Kriegsbeginn im Iran kam es zu einem klaren Preissprung. Höchstpreis im April fast 1.800 Dollar. Seitdem ist er leicht gesunken, aber noch mehr als doppelt so hoch wie vor Beginn des Krieges. Trotzdem ist ein Schnäppchen möglich, denn während man sich in Spanien auf einen Ansturm vorbereitet, locken andere Ziele mit niedrigeren Flugpreisen. Das zeigen Daten von Check24. Zypern -16%, Ägypten -12%, die Türkei -4%, alles günstiger als im Vorjahr. Dagegen sind bei stark nachgefragten Mittelmeerzielen die Preise leicht gestiegen. Griechenland +3%, Spanien +4%. ARD-Luftfahrtexperte Michael Immel schätzt, dass das vor allem daran liegt, dass sich große Airlines Treibstoffpreise schon Monate im Voraus sichern.
5: Ich glaube, das ist auch ein Grund, warum wir jetzt erstmal nicht massive Preissteigerungen gesehen haben, weil diese Spritpreise ja schon einberechnet sind, bei einer Lufthansa zu 80%.
2: Neben befürchteten Preissprüngen treibt noch ein anderes Thema Urlauber um, die Debatte um eine drohende Kerosinknappheit.
5: Was beruhigend wirkt, ist, dass 3/4 des Kerosinbedarfs stammt eben nicht aus der Golfregion. Und das, was jetzt im Moment fehlt durch den Krieg dort, das kann ersetzt werden, zu Großteilen aus den USA oder aus Nigeria.
2: Trotzdem, die Krisen verunsichern Reisende. Laut aktueller Umfrage von HolidayCheck wollen fast ein Fünftel der Deutschen dieses Jahr ganz auf Urlaub verzichten. Und 40% der Befragten wählen andere, sicherere Reiseziele.
4: Die Fernreiseziele verlagern sich. Also wir sehen, dass es nicht unbedingt viele Stornierungen gibt, sondern eben Ausweichmöglichkeiten. Der Kunde, für den ist der Urlaub wichtig, hat oberste Priorität immer noch und er sucht sich dann halt neue Wege.
2: Ein Ziel, das sich hier etablieren könnte, Marokko. In Marrakesch, im Herzen Marokkos, sieht es ganz danach aus, die Stadt voller Besucher. Darunter viele Kurzentschlossene.
6: Eigentlich wollten wir nach Thailand, aber dann ist eben der Krieg dazwischen gekommen und wir mussten spontan umswitchen. Und dann war eben Marokko das Naheliegendste.
2: Marokkos Regierung rechnet in diesem Jahr mit einem Tourismusrekord. Schon im vergangenen Jahr ein Gästeplus von 11% allein bei deutschen Reisenden. Das mag auch daran liegen, dass hier die Preise vielerorts deutlich günstiger sind als in Europa.
7: Gestern haben wir zu zweit mit Getränke und allem drum und dran haben wir dann 15 Euro bezahlt. Also das ist halt super.
8: Also war schon lecker und gesund.
7: Aber das hast du überall. Also
2: die Deutsche Gabriele Noack-Speth betreibt seit rund 30 Jahren ein kleines Hotel in der Altstadt von Marrakesch. Das Frühjahr sei sehr gut gelaufen, aber mittelfristig mache sich der Krieg im Nahen Osten auch hier bemerkbar.
9: Im Moment ist sehr gut gebucht, aber das sind ja alles Buchungen, die schon länger bestehen. Aber neue Buchungen kommen im Moment so gut wie keine rein.
2: Die nächsten Wochen werden zeigen, wohin Reisen im Rest des Jahres gehen. Die gute Nachricht für Länder, die Touristen gerade meiden: Wenn der Krieg vorbei ist, sind auch die Reisenden meist schnell zurück.
4: Die Tourismusbranche hat leider sehr viele Krisen in den letzten Jahren erlebt. Und aus der Erfahrung können wir sagen, dass sich so etwas sehr, sehr schnell erholt. Also der Reisende vergisst schnell und die Reiselust ist meist rascher wieder da als erwartet.
2: Denn verderben lassen wollen sich die Menschen ihren Urlaub nicht. Und bis der Krieg vorbei ist, gibt es gute Alternativen in Europa und rund um.

0: ums Mittelmeer.
1: Urlaub und Reisen. Für viele von uns ist das Lebensqualität. Geld bedeutet dann Freiheit. Etwas erleben, Erinnerungen schaffen. Aber nicht jedes Vermögen wird verbraucht. Manche Menschen fragen sich deshalb, was soll einmal bleiben, wenn ich nicht mehr bin? Wer keine nahen Angehörigen hat und mit seinem Nachlass etwas Gutes tun möchte, der kann gemeinnützige Organisationen als Erben einsetzen. Dabei gibt es allerdings einiges zu beachten.
2: Die 65-jährige Ursula Diepes ist erst seit kurzem in Rente. Sie lebt allein, hat keine Familie oder Kinder, ist fit und rege. Sie fährt viel Rad und verbringt ihre Zeit sehr aktiv mit ehrenamtlichen Tätigkeiten. Schon seit der Schulzeit engagiert sie sich für Amnesty International. Die Organisation setzt sich weltweit für die faire Behandlung von Strafgefangenen ein. Für sie eine Herzensangelegenheit.
3: Man kümmert sich um Leute, die nicht im Licht der Öffentlichkeit stehen. Und für die kann man wirklich was erreichen. Das finde ich, ist einfach ein gutes Konzept nach wie vor.
2: Deshalb hat sie sich entschieden. Amnesty International soll in ihrem Testament der Haupterbe sein. Sie sieht das nüchtern.
3: Mein Vater lebt noch, der ist jetzt 94. Für den macht es keinen Sinn mehr. Eigene Familie habe ich nicht. Und alle Leute, die ich kenne und von denen ich vielleicht sagen würde, na, die könnten Geld gut gebrauchen, die sind genauso alt wie ich. Und wenn ich mal davon ausgehe, dass ich eine Standardlebenserwartung habe, dass ich also vielleicht noch so 20 Jahre zu leben habe oder so, dann kommt ein ererbtes Geld für diese Leute auch zu spät.
2: Pro Jahr vererben Menschen in Deutschland insgesamt ein Volumen von ca. 400 Milliarden Euro. Geschätzt gehen davon 5-10% an gemeinnützige Organisationen. Dabei bedenken Erblasser mit 40% überproportional oft Tierschutzorganisationen. Die Tendenz ist steigend, weiß Annette Teves. Ihre Agentur betreut einige der größten Organisationen wie Greenpeace oder Plan International. Sie macht die Abwicklung zwischen Erbfall und der bedachten Organisation. Ihr Job genau?
4: Ich bin Testamentsvollstreckerin, also von der Ausbildung her. Und das ist eigentlich auch das, was ich jeden Tag mache. Also ich wickle den Nachlass des Verstorbenen ab und sorge dafür, dass möglichst viel bei der Organisation ankommt.
2: Vieles geht aus dem Büro heraus. Längst nicht alles. Oft muss sie auch vor Ort erstmal klären, was genau vererbt wird und welchen Wert dieses Erbe hat, das ja auch oft Gegenstände umfasst.
4: Im Wesentlichen ist es, dass wir den Nachlass abwickeln. Also das, was normalerweise ein Angehöriger macht, dass er sich um die Beisetzung kümmert, dass er die Nachlassgegenstände veräußert, dass er die Wohnung räumt, bewertet und verkauft, dass er alle Rechnungen bezahlt.
2: Wer gemeinnützig spenden will, sollte deshalb einiges beachten.
4: Je klarer das Testament ist, desto einfacher macht es uns natürlich hinterher die Aufgabe. Bei mehreren Erben muss man einen Testamentsvollstrecker haben oder einen aussuchen, der den Hut aufhat und der die Abwicklung übernimmt. Sonst werden das langwierige Nachlassabwicklungen, die viel Geld kosten.
2: Man sollte also fürs Testament rechtzeitig prüfen, wer die gesetzlichen Erben sind. Weitere Erben und Vermächtnisnehmende ergänzen, etwa gemeinnützige Organisationen, und bestimmen, wer welche Gegenstände und Vermögenswerte erbt. Wenn gemeinnützige Organisationen alles erben, ist Folgendes wichtig.
4: Um einen Nachlass annehmen zu können, muss er schon so einen Wert von ungefähr 20.000 Euro haben, um alle Kosten abzudecken, die möglich sind.
2: Bei reinen Geldvermächtnissen gilt die Grenze nicht. Diese sind gut zu verwalten. Aber oft gehört es zu ihrem Job auch dazu, nach dem Tod des Erblassers ganze Häuser aufzulösen und alles darin zu verkaufen. Dabei hilft der Antiquitätenhändler Marc Boucherie. Manches hier stammt aus Nachlässen zum Weiterverkauf. Schönes, wertvolles, manchmal skurriles. Oft mit einer interessanten Geschichte.
5: Wir haben letztens einen Bauernhof aufgelöst in Niederbayern. Und da war ein Porsche Junior Trecker drin. Und da gab es einen Nachbarn von der Straße gegenüber. Und der ist als Sechsjähriger schon auf diesem Traktor mitgefahren und der kam direkt rüber, wie der mitbekommen hat, dass ich diese Auflösung mache und fragt, was mit dem

0: Traktor ist und hat dann auch sofort zugeschlagen und ist mit dem Traktor vom Hof gefahren.
1: Der Erlös ging in diesem Fall an Miserior. Das Wichtigste, dem Verstorbenen seinen letzten Wunsch zu erfüllen, damit auch in Zukunft Gutes getan werden kann. Steuer- und gebührenfrei.
2: Das, was die Person hinterlässt, kommt komplett diesem gemeinnützigen Zweck zugute. Das kann man auch machen, wenn man selber geerbt hat und sich überlegt, dass man innerhalb von 24 Monaten einen Teil des Nachlasses spendet, dann bleibt dieser Teil von der Erbschaftssteuer befreit.
1: Zurück zu Ursula Diepes. Sie unterstützt ihre Wunschorganisation schon seit Jahrzehnten mit steuerlich absetzbaren Spenden. Aber besonders froh ist sie, dass sie mit ihrem Testament alles vorbereitet hat, damit über ihr Leben hinaus mit ihrem Erbe Gutes getan werden kann.
3: Das war's von uns für heute. Die Sendung zum Nochmalschauen oder Teilen finden Sie wie immer in der ARD Mediathek. Wir sehen uns nach den Pfingstferien wieder. Mehrwert gibt's aber auch nächste Woche. Unter anderem stellen wir dann die Frage, wie schädlich Weichmacher in der Sonnencreme sind. Und wir schauen uns den neuen Schufa-Score an. Der soll nämlich transparenter machen, wie die Kreditwürdigkeit von Verbraucherinnen und Verbrauchern bewertet wird. Jetzt erstmal einen angenehmen Abend. Machen Sie's gut.
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1: Guten Abend, willkommen zu den Tagesthemen.
2: Schönen guten Abend.
1: 54, 74, 90, 2014. Nicht nur Fußballfans wissen, das waren die Jahre, in denen es mal als Wunder, mal als verdienter Lohn geklappt hat mit dem Weltmeistertitel. Und die dazu geführt haben, dass 4 Sterne das Trikot der deutschen Nationalmannschaft zieren. Und wenn heute in 3 Wochen die Fußball-WM in den USA, Kanada und Mexiko beginnt, dann fällt auch der Startschuss für die Mission 5. Stern für Julian Nagelsmann und das DFB-Team. Heute stellte der Bundestrainer offiziell vor, mit welcher Mannschaft genau er die erfüllen will und bestätigte dabei auch, was vor Tagen schon durchgesickert war, die Rückkehr von Manuel Neuer als Nummer 1 im Tor. Bernd Schmelzer fasst zusammen.
3: Wie ist es denn nun letztlich gelaufen mit dieser Kadernominierung? Entspannt? Alles richtig gemacht? Oder vielleicht doch nicht so ganz ideal? Luft nach oben? Möglich. In der DFB-Zentrale in Frankfurt ist der Andrang groß. Viele Journalisten werden von allen Seiten eingestimmt. Der WM-Kader wird nebenbei häppchenweise vom DFB über die sozialen Netzwerke verbreitet. Joshua Kimmich etwa wird da von seiner Frau geherzt.

0: Lieber Josua, alle wissen, dass du ein super Fußballer bist, aber für uns bist du noch viel mehr als das. Du bist mein bester Freund, ein fantastischer Ehemann und ein noch besserer Vater.
1: Bei Oliver Baumann gerät der Bundestrainer selbst in Schwärmen.
2: Wir kennen uns schon Ewigkeiten, da warst du noch ein bisschen jünger bei der TSG. Ich ebenfalls noch ein bisschen jünger, jetzt nur zwei alte Hasen. Du bist menschlich eine extreme Bereicherung und sportlich sowieso menschlich ein ganz wichtiger Faktor für die Gruppe.
1: Doch die virtuelle Welt unterscheidet sich von der realen. Da geht es weniger ums Menschliche, sondern vielmehr um Ergebnisse. Und so wird offiziell, was ich ohnehin schon herumgesprochen hatte, Manuel Neuer wird wieder die Nummer 1 im Tor.
2: Er hat sich dazu bekannt, noch mal ein Turnier zu spielen. Wir planen mit ihm als Nummer 1.
1: Neuer, der gerade erst seinen 13. deutschen Meistertitel mit den Bayern gefeiert hat, war vor zwei Jahren aus der Nationalmannschaft zurückgetreten und im Oktober 2024 verabschiedet worden.
2: Er ist natürlich ein Spieler, der Weltklasse-Niveau hat, der auch einen Namen hat, der auch bei Stürmern des Gegners was auslöst.
1: Der Hoffenheimer Oliver Baumann muss zurück ins zweite Glied, obwohl er fest von einer anderen Rolle ausgegangen war.
2: Es ist am Ende die Entscheidung für den Olli ein Schlag gewesen. Ich glaube, das ist auch verständlich. Alles andere, was ich jetzt erzählen würde, er hat super aufgenommen und war happy. Das, glaube ich, weiß jeder, dass das nicht der Fall ist.
1: Schließlich wurde ihm doch immer wieder bescheinigt.
3: Die Nummer 1 wird Olli Baumann sein. Ich glaube, dass wir tatsächlich da schon mal drüber gesprochen haben, auch öffentlich, dass Olli die 1 ist und Alex die 2.
1: Aus den Rollengesprächen ist nun die Rolle rückwärts geworden. Interessant, da gerade Dennis Undaff im März noch scharf auf seine Backup-Rolle hingewiesen wurde. Rolle bliebe Rolle, hieß es.
2: Generell bin ich über weite Strecken fein mit meiner Kommunikation, das ist so.
1: Weshalb auch Leroy Sané dabei ist, der sei gut für die teaminterne Stimmung, die Begründung. Ein permanentes Abwägen also. Jugendlicher Elan müsse ebenfalls berücksichtigt werden, das zeigt das Beispiel Lennart Karl. Eine Art Versöhnungsangebot gibt es auch schon. Der Bundestrainer trägt heute die Socken, die ihm einst Oliver Baumann geschenkt hat. Wohl ein Vertrauensbeweis. Genau aus diesem Stoff sind Kadernominierungen gemacht.
4: Das wollen wir doch noch mal einordnen, und zwar mit einem unserer ARD-WM-Kommentatoren, Philipp Sommer in Berlin. Philipp, vor allem diese sehr späte Entscheidung für Manuel Neuer, was bedeutet die mit Blick auf den WM-Kader?
5: Sie bedeutet, dass sich Julian Nagelsmann für die Klasse, aber auch für die Aura von Manuel Neuer entschieden hat. Die hat der fünfmalige Welttorhüter auch mit seinen inzwischen 40 Jahren noch. Das hat er mehrfach unter Beweis gestellt in dieser Saison, in den Champions-League-Spielen mit seinen Bayern gegen Paris Saint-Germain oder gegen Real Madrid, dass er an einzelnen Tagen noch zu absoluten Weltklasseleistungen fähig ist. Aber es gibt natürlich auch noch eine andere Wahrheit. Denn wenn man auf die Statistiken der abgelaufenen Bundesliga-Saison schaut, da liegt Manuel Neuer tatsächlich etwa bei abgewehrten Bällen nur im hinteren Mittelfeld. Bei den statistischen Werten hat einige Gegentore auch verschuldet. Also das Denkmal bröckelt langsam so ein bisschen. Und trotzdem hat Manuel Neuer weiter Rückhalt in der Mannschaft. Und deshalb hat sich Julian Nagelsmann wohl deshalb auch dazu entschieden, eben nicht auf Oliver Baumann zu setzen, der eben nur 6 Champions-League-Spiele und eine Handvoll Länderspiele in seiner Vita hat.
4: Aber wie ist die Kommunikation des Bundestrainers bei dieser Entscheidung zu bewerten?
5: Das war sicher suboptimal, dass Oliver Baumann da nach dem letzten Bundesligaspieltag stehen musste und vor jedem Mikrofon sagen müsste, ja, ich gehe davon aus, dass ich die Nummer 1 bin. Das war hundertprozentig suboptimal, war offenbar nicht involviert bzw. nicht frühzeitig informiert in die Pläne von Julian Nagelsmann. Hinter vorgehaltener Hand hört man, dass der DFB damit auch sehr unglücklich war. Aber es eben durch die Dynamik dieser Tage mit der sehr späten Vertragsverlängerung von Manuel Neuer in der Vorwoche begründet.
4: Vor der Bekanntgabe dieses Kaders sickerten ja immer wieder Namen durch. Welchen Einfluss kann so eine Unruhe, so mangelnde Vertraulichkeit auch auf den vielbeschworenen Teamgeist einer Mannschaft haben?
5: Ja, das ist ehrlich gesagt schwierig, das anders zu lösen. Julian Nagelsmann war es ja wichtig, dass er mit allen 62 Spielern, die irgendwann mal eine Rolle gespielt haben in seiner Zeit als Bundestrainer, persönlich spricht. Und dann ist es fast nicht anders zu lösen. Denn klar, quatschen die Spieler in den Kabinen dieser Nationen untereinander und sagen, hat Julian schon angerufen, wie sieht's aus? Und da sitzen ja nicht nur Spieler in den Kabinen, sondern eben auch Physios und so weiter und so fort. Und viele Journalisten sind natürlich ganz gut vernetzt in diesen Kabinen inzwischen. Deshalb ist es schwer zu verhindern, dass dann was nach außen dringt. Ich glaube ehrlich gesagt auch, dass das für die Mannschaft keine große Rolle spielt, weil sie das, glaube ich, nicht zu hoch hängen.
4: Gibt es für dich denn größere Überraschungen in diesem Kader?
5: Nein, der ein oder andere hat vielleicht mit Said El Mala gerechnet, dem jungen Kölner, der eine super Rückrunde gespielt hat. Aber Julian Nagelsmann hat sich entschieden, als Konterspieler

0: Spieler, so bewertet er ihn, auf Jamie Leveling vom VfB Stuttgart zu setzen. Jetzt ist Lennart Kahl vom FC Bayern München der Jüngste in diesem Kader, stärkt den eh schon starken Bayern-Block mit jetzt 7 Spielern. Also große Überraschung gibt es nicht. Für Julian Nagelsmann ganz wichtig, dass Felix Metscher, der defensive Mittelfeldspieler aus Dortmund, rechtzeitig fit geworden ist. Auf ihn hält er große Stücke, dass er auch Joshua Kimmich nicht in die Mitte ziehen muss, was er ja bei Bayern spielt, sondern dass er eben rechts hinten verteidigen kann. Er hat keinen zweiten Rechtsverteidiger, klaren zweiten Rechtsverteidiger benannt. Das zeigt, wie klar seine Pläne dort sind.
1: Und wie sieht der Fahrplan zur WM jetzt aus für das WFB-Team? Und was traust du dem Kader denn auch eigentlich bei diesem Turnier zu?
0: Das ist ja die schwierige Frage. Also es geht erstmal los am Mittwoch in Herzogenaurach mit dem Lehrgang. Da wird sich die Mannschaft vorbereiten auf das letzte Vorbereitungsspiel hier in Deutschland gegen Finnland in Mainz. Danach geht es rüber in die Vereinigten Staaten. Nochmal ein Vorbereitungsspiel gegen die USA in Chicago. Ja, und dann geht es eben nach Winston-Salem, North Carolina, ins WM-Quartier. Dort möchte die Mannschaft diesen speziellen Teamgeist entwickeln, der es eben dem Team erlauben soll, gegen individuell breiter aufgestellte Konkurrenz eben auch bestehen zu können. Weil klar ist, Frankreich, Spanien sind vor allem in der Breite mit größerer Qualität gesegnet. Es geht über diesen Teamgeist und den muss Deutschland jetzt hier entwickeln vor dem ersten Spiel gegen Curaçao am 14. Juni in Houston. Als Favorit, das ist klar, geht die Mannschaft nicht ins Turnier. Manuel Neuer hin oder her.
1: In 3 Wochen beginnt die WM. Philipp, vielen Dank für deine Einschätzungen nach Berlin.
0: Gerne.
1: Und zur Planung des Kaders, mit dem Bundestrainer Julian Nagelsmann Weltmeister werden will, hat Sportreporterin Christina Graf vom Südwestrundfunk folgende Meinung.
2: Spätestens bei jedem großen Turnier sind wir es wieder. Sie, ich, eigentlich wir alle. 83,5 Millionen Deutsche wissen es besser als der Bundestrainer. In diesem Fall als Julian Nagelsmann. Rollen wir das Feld von hinten auf beim Torwart. Manuel Neuer geht als Nummer 1 in diese Weltmeisterschaft. Sportlich, da sind wir uns wohl einig, ist das keine Frage. Dass er weiter das Format eines Welttorhüters hat, hat er zuletzt vor allem mit dem FC Bayern in der Champions League gezeigt. Doch zur Wahrheit gehört auch, Manuel Neuer ist nach der Europameisterschaft vor 2 Jahren aus der Nationalmannschaft zurückgetreten und hat noch bis vor kurzem im April vehement öffentlich daran festgehalten. Torhüter Oliver Baumann hat das DFB-Team in dieser Zeit durch die WM-Qualifikation gebracht, ohne Patzer, in seiner gewohnten, ruhigen und spektakulären Art. Er war die Nummer 1, doch die Diskussionen, die hörten nie auf. Bundestrainer Julian Nagelsmann hat übrigens die Tür für Manuel Neuer nie zugemacht. Und jetzt ist er wieder dabei. Der GOAT, greatest of all time, wie man ihn in der Fußballwelt auch nennt, der eine Aura hat, die Stürmer zittern lässt. Dennoch, für viele ist es totale soziale Inkompetenz, Baumann jetzt so kurz vor dem Turnier zu degradieren. Doch im Fußball gibt es harte Entscheidungen, jede Woche aufs Neue, selbst auf den heimischen Fußballfeldern in der Kreisliga. Da darf es nicht um Eitelkeiten gehen. Da geht es darum, wer ist zu diesem Zeitpunkt die beste Nummer 1. Und das ist auch für mich ganz klar Manuel Neuer. Die Diskussion um das Luxusproblem im Tor überstrahlt den restlichen Kader, der uns angeführt vom Leader Joshua Kimmich zum Titel führen soll. Überraschungen gibt es wenige, Kreativität dagegen umso mehr. Und das weckt zumindest meine spielerische Vorfreude. Musiala, Wirtz, Amiri, Sané, Stiller, Havertz, Karl, alle Spieler, die so gut mit dem Ball umgehen können, dass diese WM auch richtig Spaß machen kann. Und dann ist da noch Dennis Undav, der beste deutsche Torschütze der Bundesliga. Auch er ist dabei. Aufatmen bei den allermeisten Bundestrainern, inklusive mir.
1: Die Meinung von Christina Graf. Kommen wir nun zu einem Thema, das ebenso gut wie Fußball in der Lage ist, Emotionen hochkochen zu lassen, zur Rente. Da sitzt ja in diesen Tagen eine von der Bundesregierung eingesetzte Kommission zusammen, um bis Ende Juni Vorschläge für umfassende Reformen der Alterssicherung hierzulande zu machen. Und das eigentlich vertraulich. Doch heute schon kocht die Diskussion hoch in Berlin, nachdem die Bild-Zeitung berichtet hatte, die Kommission wolle eine schrittweise Anhebung des Renteneintrittsalters von 67 auf 70 Jahre empfehlen. Das wurde dann zwar prompt von Bundesregierung und auch von Mitgliedern dieser Kommission dementiert, aber die Debatte, die war da plötzlich da. Und deshalb fragen wir mal nach in Berlin beim Leiter unseres ARD-Hauptstadtstudios, Markus Preis. Markus, die Rentenkommission wollte doch eigentlich geräuschlos und vertraulich erstmal ihre Arbeit machen und nun dringen doch frühzeitig mögliche Details heraus. Welchen Reim muss man sich darauf machen?
3: In erster Linie vor allen Dingen den, dass man da heute vielleicht weniger über die künftige Rentenreform erfahren hat, sondern darüber, wie auch ein bisschen Politik gemacht wird in so einer Situation. Es geht ja bei diesen Reformen, ob es die Rente ist oder die Gesundheitsreform oder die Steuerreform, wirklich um ganz schwerwiegende, wichtige Entscheidungen. Und da gibt es natürlich viele Interessen, auch das Ganze möglichst zu beeinflussen. Und das hat man heute gesehen, denn wenn man sozusagen mit einzelnen Details an die Öffentlichkeit geht, ja, dann verändert das die Debatte schon. Und wir sehen es heute. Da wird zum Beispiel darüber diskutiert, ob das Renteneintrittsalter auf 70 Jahre erhöht werden kann. Da sagen alle, natürlich eine Rentenkommission, die sich grundsätzlich mit diesen Fragen beschäftigt, die wird auch diese Frage natürlich sich angucken. Das ist ja in gewisser Weise auch der Kern des Problems. Aber alle politischen Beobachter sagen, das wird nie allein die Lösung dieser Rentenkommission sein. Denn zum Beispiel die SPD findet das an sich nicht gut. Aber wenn man zum Beispiel darüber reden könnte, ob Beamte oder Selbstständige auch in die Rentenkasse einzahlen, dann ist vielleicht ein Kompromiss möglich. Und man sieht sozusagen, die Dinge werden so richtig durcheinander gewirbelt, um die Diskussion auch anders zu beeinflussen.
1: Aber jetzt wird am Ende wieder nur über eine einzelne Stellschraube diskutiert in einem ohnehin angespannten gesellschaftlichen Klima. Warum spielen da manche offenbar mit dem Feuer?
3: Ja, weil das eben eine Variante ist, sozusagen die Diskussion auch ein bisschen zu verändern. Wenn man zum Beispiel nicht möchte, dass das Renteneintrittsalter erhöht wird und man bringt das in die Öffentlichkeit, dann kann man, wenn es so läuft, wie man sich das vielleicht selber wünscht, dann beobachten, dass es einen gewissen Widerstand gibt und dass die Kommission dann vielleicht ein bisschen vorsichtiger wird. Oder umgekehrt, man möchte gern, dass das passiert. Man schreibt im Prinzip schon sozusagen, gibt schon das Signal, die Kommission wird das verabschieden und für die ist es dann vielleicht ein bisschen schwerer zu sagen, nee, das machen wir jetzt doch nicht. Oder man signalisiert dadurch, dass solche Dinge in die Öffentlichkeit kommen, der eigenen Basis, wie schwer eigentlich die Ausgangslage ist und wie viel man dann am Ende davon noch abgewendet hat. Also das ist einfach ein Spiel sozusagen auch mit den Stimmungen, mit den Emotionen, um den Prozess zu beeinflussen, aber auch um später bei der eigenen Basis sozusagen für Zustimmung zu werben oder dafür, dass das dann doch am Ende ein ganz guter Kompromiss war.
1: Ja, politische Spielchen sind da auch dabei, aber es hat da ja auch Beispiele gegeben zuletzt, wie es auch anders laufen kann. Bei der Gesundheitsreform von Nina Wagen kamen die Details erst raus, als die Ministerin ihr Gesetz dann vorstellte. Liegt das am Thema oder woran?
3: Ja, das war sicher für viele hier in Berlin so ein mustergültiger Prozess. Die Kommission tagt, sie macht Vorschläge, sie macht die auch gemeinsam und lässt dann die Politik entscheiden, was man am Ende daraus machen soll. Bei der Rentenkommission ist es ein bisschen anders, weil da eben auch eine politische Besetzung schon stärker mit drin ist. Also sind Vertreter zum Beispiel von CDU, SPD und CSU auch in dieser Kommission. Da gleicht man vielleicht auch ein bisschen stärker ab, was die eigenen Parteien wollen. Hat das jetzt sozusagen Auswirkungen auf das Vertrauen innerhalb dieser Kommission? Ich hatte heute Abend auch Gelegenheit, mit einem Mitglied zu sprechen. Die Antwort war, ich weiß es nicht, weil wir haben uns seitdem noch nicht wieder gesehen.
1: Markus, vielen Dank für die Informationen nach Berlin.
3: Gerne.
1: Nicht erst seit Beginn des russischen Überfalls auf die Ukraine sind die europäischen NATO-Verbündeten nervös, wenn es um den Verbleib von US-Militär auf dem Kontinent geht. Aber seit dieser Angriffskrieg mitten in Europa tobt und Russland zudem weitere Aggressionen zugetraut werden, ist die Frage natürlich noch viel brennender. Derzeit überprüft das Pentagon die amerikanische Truppenstärke in Europa ja. Allerdings ist unklar, ob es wirklich in Deutschland stationierte Soldaten betrifft oder vielleicht doch in Polen, das ja direkt an die Ukraine angrenzt. Aus Warschau, Ina Ruck.
4: Wie eine Bombe muss die Nachricht eingeschlagen sein im Warschauer Verteidigungsministerium. Polen, das doch als Musterverbündeter der Amerikaner gilt, könnte betroffen sein von Trumps Abzugsplänen aus Europa. Denn die Verlegung einer ganzen Brigade nach Polen wurde vorläufig gestoppt. Für viele hier Grund zur Beunruhigung. Das ist nicht gut, was da passiert. Ich fühle mich weniger sicher jetzt. Es ist ein Signal an Russland, ein schlechtes, dass wir schwach sind, dass die USA auf dem Rückzug sind. Wir müssen darum kämpfen, dass so viele Soldaten wie möglich hier bleiben. Etwa 10.000 US-Soldaten waren bislang in Polen stationiert. Rotierend, alle 9 Monate wird gewechselt. In Drawsko, einem Stützpunkt im Nordwesten, hat so eine Rotation erst im April stattgefunden. Eine neue Brigade, heißt es, habe die alte abgelöst. An einem anderen Stützpunkt jedoch blieb die Ablösung weg, obwohl die Vorgänger zumindest teilweise schon abgezogen waren. Dabei trägt Polen, anders als andere Verbündete, sogar einen Großteil der Kosten für die Stationierung selbst. Pro Soldat immerhin 13.000 Euro im Jahr. Wir wissen nicht, was da auf amerikanischer Seite vor sich geht, weil uns offenbar niemand informiert. Und die Amerikaner selbst scheinen bei ihren Entscheidungen ein ziemliches Durcheinander zu haben. In den USA äußert sich erst nach Tagen der Vizepräsident. Ich habe es doch gesagt, die Rotation wird nur verzögert, nicht final entschieden. Was ich bei uns in Polen alle fragen, sagt dann ein Reporter, warum belohnen Sie Putin mit dem Abzug? Es geht nicht darum, Putin zu belohnen oder Polen zu bestrafen. Wir lieben Polen. Nein, was wir wollen, ist etwas anderes. Wir wollen europäische Unabhängigkeit fördern. Auch Polens Regierungschef Tusk war nicht informiert. Gestern beim Antrittsbesuch des neuen ukrainischen Ministerpräsidenten wiegelte er ab. Man kann es gut finden oder nicht, aber es war klar bei Präsident Trump, dass er die Präsenz in Europa ändert. Wir müssen damit umgehen. Wir wollten in Europa zu lange nicht wahrhaben, was Putin längst geahnt hat, nämlich dass Amerika sich aus Europa zurückziehen wird. Deswegen hat Putin in der Ukraine den ersten Zug gemacht. Wir werden ein bisschen spät wach. Polen steckt mittlerweile fast 5% des Bruttoinlandsprodukts in Verteidigung und hofft dennoch, dass die Amerikaner bleiben.
1: Und Tina Hassel ist für uns im schwedischen Helsingborg beim Treffen der NATO-Außenminister. Tina, morgen stößt US-Außenminister Rubio dazu. Wie groß ist der Gesprächsbedarf bei den NATO-Partnern mit Blick auf den geplanten Abzug der US-Truppen aus Europa?
5: Der ist riesengroß, Ingo. NATO-Generalsekretär Rutte hatte sich ja immer gerühmt, er habe einen No-Surprise-Pakt mit dem US-Präsidenten. Und stattdessen wird jetzt auch die NATO immer wieder überrascht bei so wichtigen Fragen. Deshalb sind auch alle froh, dass Rubio morgen wirklich kommt. Er hatte sich ja auch schon öfters vertreten lassen. Und alle wollen von ihm eins, Klarheit, wissen, wie viele US-Truppen werden tatsächlich reduziert und welche rotieren einfach. Bleiben die USA bei ihrer Zusage, dass sie keine Sicherheitslücke reißen wollen, also keine Soldaten abziehen, wenn die Europäer noch nicht in der Lage sind, die Aufgabe zu übernehmen? Und ganz generell, worum handelt es sich eigentlich, um eine strukturierte Lastenverschiebung oder um Strafmaßnahmen gegen Verbündete, über die sich der US-Präsident geärgert hat? Und eines, Ingo, gemütlich wird es auf jeden Fall nicht, denn Rubio hat kurz vor seinem Abflug noch einmal den Unmut der USA über die NATO bekräftigt.
1: Aber heute erstmal stand ja die Hilfe für die Ukraine im Zentrum der Beratung. Und da geht es ja um viel Geld. Wie ist da der Stand?
5: Ja, das ist das zentrale Thema heute gewesen. Der ukrainische Außenminister Sibir war ja auch hier. Aber von einer gerechten Verteilung der Ukraine-Unterstützung ist man noch weit entfernt. Deutschland, auch Schweden, die Niederländer, die Balken, die tragen viel dazu bei, auch finanziell. Andere halten ihre Zusagen nicht ein, tun wenig. Deshalb hat der NATO-Generalsekretär Rutte gefordert, dass alle Partner jetzt 0,25% ihres Inlandsprodukts für die Ukraine verwenden sollen. Aber das scheint absolut nicht wahrscheinlich.
1: Und für Aufregung sorgten zuletzt ja ukrainische Drohnen, die in den vergangenen Tagen immer wieder in den Luftraum der baltischen Staaten eingedrungen waren. Wie wird das eingeschätzt?
5: Ja, das wurde hier diskutiert. Vor allem baltische Staaten vermuten ja, dass die Russen in der Lage sind, die ukrainischen Drohnen zu kapern, technisch zu hacken und umzuleiten. Auch da gab es Nachfragen. NATO-Generalsekretär Rutte hat das heute auf der Pressekonferenz weder bestätigt noch dementiert. Er hat aber betont, die Ukraine setze die Drohnen zur Verteidigung ein. Es habe einen Grund, warum sie im baltischen Luftraum fliegen, und verantwortlich für diesen Krieg sei einer, der Aggressor, Russland.
1: Tina, vielen Dank für die Informationen nach Helsingborg.
5: Gern, Ingo.
1: Idyllisch kann sie auch mal sein, die Arbeit in der Landwirtschaft. Aber in der Regel ist sie eher hart und nervenaufreibend. Die Verantwortung für den eigenen Hof, die Abhängigkeit vom Wetter, die großen Investitionen. Auch wenn die Landwirtschaft für viele Bauern eher Berufung als Beruf ist, die Belastungen können nicht selten in einer psychischen Erkrankung münden. Heute setzte sich ein Symposium in Berlin mit der psychischen Gesundheit in der Agrarbranche auseinander. Unser Beitrag zu dem Thema beginnt aber auf einem Hof in Baden-Württemberg.

0: auch eine dünne Haut und alle leiden drunter, einschließlich der eigenen Kinder, dem Partner. Und man fängt auch an, sich zurückzuziehen.
1: Christa Hensler wollte den Hof schon verlassen, da habe ihr Mann ein Beratungsangebot für Landwirte in der Zeitung gefunden. 2 Tage später war der erste Termin. Gespräche auf Augenhöhe haben Hof und Ehe gerettet, sagen sie.
2: Die geben jetzt keine Tipps und sagen, so muss man machen, dann läuft es, sondern die wollen, dass man das selber aufarbeitet und selber zu Lösungen kommt.
1: Auch Christa Henslers Bruder übernahm einst den Hof der eigenen Eltern. Er hielt dem Druck nicht stand.
0: Mein Bruder hat leider keine Hilfe annehmen wollen, obwohl auch zum Beispiel ich durchaus, er hat ja Geschwister gehabt und ich war die ältere Schwester, ihm mehrmals gesagt habe, er soll sich Hilfe suchen. Hat er nicht gemacht und hat sich dann leider vor einigen Jahren das Leben genommen. Ja.
1: Hier macht eine ganze Branche auf ihren Leidensdruck aufmerksam. Beim Symposium der Sozialversicherung für Landwirtschaft, Forsten und Gartenbau treffen unterschiedliche Beratungsanbieter und Politik aufeinander. Studien aus Frankreich und Österreich zeigen, Landwirte haben ein höheres Risiko, psychisch zu erkranken. Auch die Suizidrate liegt bei Landwirten signifikant höher als in der Gesamtbevölkerung. Aus Deutschland gibt es noch keine belastbaren Zahlen. Landwirte geben als Gründe für ihre Belastung Preisschwankungen, keine Planungssicherheit, mangelnde Anerkennung sowie immer weitere bürokratische Auflagen an. Bundeslandwirtschaftsminister Reiner will dazu beitragen, das Thema zu enttabuisieren, sagt er. Auch gelte es, Landwirte von Bürokratie zu entlasten.
3: Ich habe gerade im Stall dieses oder jenes Problem, muss aber die Statistik heute noch fertig machen. Also ich habe diesen Druck, vielleicht bis Mitternacht noch irgendwie am PC was auszufüllen. Das ist jetzt ganz plastisch dargestellt. Und diesen Druck will ich nehmen.
1: Christa Hensler sagt, rechtzeitige Beratung kann Höfe und Leben retten. Sie hilft mittlerweile selbst ehrenamtlich anderen Landwirtinnen und Landwirten, die in seelische Not geraten sind. Für ihren Mann und sie steht fest, der erste Schritt, sich Hilfe zu suchen, ist sehr schwer, aber er lohnt sich.
4: Ja, und wenn Sie selbst Landwirt sind und mit Sorgen und Problemen zu kämpfen haben, dann können Sie sich zum Beispiel helfen lassen bei der Krisenhotline der Sozialversicherung für Landwirtschaft, Forsten und Gartenbau. Und jetzt weitere Nachrichten des Tages, Thorsten, mit dir.
5: Ein wichtiges Anliegen der Ukraine ist es, möglichst schnell Mitglied der EU zu werden. Doch der Aufnahmeprozess ist langwierig. Nun hat Bundeskanzler Merz einen Sonderstatus für das Land vorgeschlagen. Als assoziiertes Mitglied könnte die Ukraine sofort enger in die EU-Institutionen eingebunden werden. Volle Mitgliedschafts- und Stimmrechte soll Kiew aber noch nicht erhalten. Merz begründet den Vorstoß mit erheblichen Fortschritten in den Beitrittsverhandlungen. Nach dem Einsturz eines Wohnhauses in der sächsischen Stadt Görlitz ist in den Trümmern eine dritte Leiche gefunden worden. Es handele sich um einen Mann, mit hoher Wahrscheinlichkeit um den vermissten 48-Jährigen, sagte ein Polizeisprecher. Die Suche nach Vermissten sei damit beendet. Bereits zuvor waren 2 rumänische Urlauberinnen totgeworgen worden. Das Haus war am Montagabend aus bislang ungeklärter Ursache eingestürzt. Vermutet wird ein Gasleck. Vor knapp 17 Jahren starben beim Absturz einer Air France-Maschine 228 Menschen, unter ihnen auch 28 Deutsche. Das Flugzeug war auf dem Weg von Brasilien nach Frankreich in ein Unwetter geraten und in den Atlantik gestürzt. Ein Berufungsgericht in Paris hat Air France und den Flugzeughersteller Airbus jetzt wegen fahrlässiger Tötung verurteilt. Beide müssen 225.000 Euro Geldstrafe zahlen. Die Gründe? Airbus habe die Folgen bestimmter technischer Ausfälle unterschätzt und Air France habe ihre Piloten nicht ausreichend für solche Extremsituationen geschult. Die Handballer des SC Magdeburg sind vorzeitig deutscher Meister. Der Bundesliga-Tabellenführer machte den Titelgewinn durch ein 31:30 gegen Verfolger SG Flensburg-Handewitt perfekt. Er kann in den verbleibenden 3 Spieltagen nicht mehr von der Tabellenspitze verdrängt werden. Im Relegationshinspiel für die Fußball-Bundesliga hat der VfL Wolfsburg am Abend 0:0 gegen den SC Paderborn gespielt. Wolfsburg hatte zwar mehr Spielanteile, der Zweitligist Paderborn hielt allerdings phasenweise gut mit. Das Rückspiel findet am Montag statt. Für den SC Freiburg war es eine märchenhafte Europareise, allerdings ohne Happy End. Im Finale der Europa League unterlag der Fußball

0: Fußball-Bundesligist. Gestern Abend Aston Villa aus England mit 0:3. Dennoch wurde die Mannschaft von den Fans in der Heimat heute begeistert empfangen. Nie zuvor war Freiburg in einem europäischen Wettbewerb ins Finale gekommen. Für den Sportclub ist es damit der größte Erfolg der Vereinsgeschichte.
1: Dünen, Sandstrand und der Meerblick Richtung Horizont. Das ist, was Jahr für Jahr hunderttausende Besucher auf Fehmarn an der Ostsee anzieht. Doch für Touristen ist vielerorts gerade weniger Platz, denn statt Urlaubern müssen derzeit tausende Arbeiter unterkommen, die den Bau des Fehmarnbelt-Tunnels und dessen Anbindung vorantreiben. Zwar entstehen da auch Containerdörfer für sie, weil die aber nicht ausreichen, werden eben auch private Ferienunterkünfte umgewidmet. Und was das bedeutet für den Tourismus auf der Ostseeinsel? Anne Passor hat sich mal umgehört, mittendrin auf Fehmarn.
2: Wir hatten natürlich viele Stammgäste, auch schon über Jahrzehnte. Und die waren zum Teil schon recht enttäuscht, dass sie jetzt hier nicht mehr kommen konnten.
3: Wir sind bei Georg Kleingarn im östlichen Teil der Insel Fehmarn. Seit mehr als 40 Jahren vermietet er Ferienwohnungen an Touristen, oft an Familien mit Kindern. 15 Wohnungen hat er und auch 2 Ponys. Doch die sind gerade arbeitslos.
2: Ja, die haben jetzt im Moment leider nicht so viel zu tun. Die Kinder sind dieses Jahr ja nicht da. Wir haben jetzt Handwerker in den Wohnungen untergebracht.
3: Die kommen jeden Abend gegen 18 Uhr von der Baustelle zurück. Für die Strecke brauchen sie nur 15 Minuten.
4: Das ist ein relativ entspannter Weg. Man kann noch relativ lange ausschlafen. Wir hatten auch schon andere Baustellen, da war die Anreise dann trotzdem noch eine halbe Stunde. Aber es ist schön.
3: Etwa 25 Bauarbeiter wohnen im Moment in Kleingarns Ferienwohnungen. Sie arbeiten an der Schienenanbindung des Fehmarn-Belt-Tunnels. In frühestens 5 Jahren soll der Straßen- und Eisenbahntunnel Deutschland und Dänemark verbinden. Auf der Insel und dem benachbarten Festland müssen während der Bauarbeiten tausende Arbeiter untergebracht werden. Ein Mammutprojekt.
5: An der gesamten Strecke zwischen Lübeck und Fehmarn, das sind ja 90 Kilometer, werden wir bis zu 5000 Bauarbeiter zeitgleich an der Strecke haben, die hier ihre Arbeiten verrichten, Brücken bauen, die Schienen bauen, Weichen bauen, Bahnhöfe ausbauen, Autobahnanschlussstellen verändern.
3: Die meisten Arbeiter kommen auf dem Festland unter. Hier auf der Fläche dieses Rapsfelds in Großenbrode, kurz vor Fehmarn, soll nächstes Jahr ein Containerdorf für etwa 600 Arbeiter entstehen. Auch im wenige Kilometer entfernten Lensahn und in Sirksdorf könnten weitere ähnliche Unterkünfte kommen. Eine temporäre Lösung für nur einige hundert Arbeiter. Andere kommen in Privatunterkünften und Ferienwohnungen unter. Manche auch direkt auf Fehmarn, für die kleine Insel eine Herausforderung.
6: Ja, das belastet uns schon, weil ja Wohnungen weggemietet werden, aber auch touristische Unterkünfte weggemietet werden. Und der Wohnungsmarkt auf Fehmarn sowieso schon sehr angespannt ist, hat uns das nicht wirklich geholfen, muss man sagen. Wir arbeiten dran, Wohnungen zu schaffen, aber das, so schnell kommt man natürlich nicht hinterher.
3: Und für einige Stammgäste ist es schon eine Enttäuschung, nicht mehr in ihre gewohnten Unterkünfte zu kommen, sagt Oliver Behnke vom Tourismusservice.
7: Wir haben verschiedenste Höfe, die ihre Unterkünfte komplett an das Konsortium vermietet haben. Wir sprechen hier von Größenordnungen zwischen 300 bis 500 Betten hier auf der Insel.
3: Das sind 2 bis 3% aller Gästebetten. Eigentlich verschmerzbar. Allerdings fehlen dadurch auch Einnahmen aus der Kurabgabe. Denn die fallen bei den Handwerkern nicht an. Oliver Behnke rechnet mit bis zu 100.000 Euro weniger pro Jahr. Zurück auf dem Ferienhof von Georg Kleingarn. Begeistert war er nie von dem Projekt Fehmarn-Belt-Tunnel. Doch die neue Vermietungssituation bringt auch Vorteile.
2: Also dadurch, dass sie auch in den Wintermonaten da sind, bringt das etwas mehr Geld mit den Handwerkern. Aber das Hauptargument war eigentlich, dass wir von der hohen Arbeitsbelastung an den Wochenenden weg wollten.
3: Jetzt hat er keine anstrengenden Bettenwechsel an den Wochenenden mehr. Strandkörbe und Räder sind eingelagert.
2: Die Baustelle selbst ist ja von uns noch 6-7 Kilometer weg, da kriegen wir nicht so viel mit. Und eine gute Verkehrsanbindung ist natürlich für die Zukunft auch ein großer Vorteil für eine touristische Region wie Fehmarn.
3: Bis Ende 2027 wird Georg Kleingarn erstmal weiter an Arbeiter vermieten. Dann will er entscheiden, ob er wieder in die Ferienvermietung einsteigt.
1: Und wir kommen noch einmal kurz zurück zu den Stationen.

0: Stationierungen von US-Militärs in Polen, wozu wir ja vorhin einen Beitrag in der Sendung hatten. Präsident Donald Trump hat auf seiner Plattform Truth Social soeben angekündigt, weitere 5000 US-Soldaten nach Polen zu entsenden. Er begründet dies mit seiner guten Beziehung zum polnischen Präsidenten. Und damit kommen wir zum Schluss zum Wetter. An der Küste, wie wir es eben gesehen haben, in Fehmarn oder im Rest Deutschlands. Wie es da wird, das verrät uns jetzt Claudia.
1: Ja, Ingo, Pfingsten wie aus dem Bilderbuch. Viel Sonnenschein, dazu Temperaturen, die schon wieder etwas zu hoch gehen. Also von richtig kalt wird es direkt richtig heiß mit Hitze und über 30 Grad. Aber über den Sonnenschein und ein paar trockene Tage freuen sich vielleicht viele auch. Wir kommen unter Hochdruckeinfluss und dieses Hoch, das lenkt eben im Uhrzeigersinn auch warme Luft nach Deutschland. In Spanien waren es heute schon 38 Grad im Südwesten. Ganz so heiß wird es bei uns nicht, aber die nächsten Tage bringen viel Sonne. Und eben auch Temperaturen im Bereich, den man sommerlich nennen kann, also 25 Grad und auch mehr. Im Norden hängen noch ein paar dichtere Wolken in den nächsten Tagen. Morgen Lübeck 5 Stunden Sonnenschein, da müssen erstmal Restwolken abziehen. Dann 11 Stunden am Samstag, Sonntag 12, Montag 14 Stunden, das wird der sonnigste Tag. Und im Süden, das ist recht schnell erzählt, jeden Tag Sonne pur, da gibt es kaum Wolkenfelder, bis auf vielleicht mal ein paar Schleierwolken. In der Nacht werden sich die letzten dichteren Wolken auflösen oder nach Osten abziehen. Die hängen im Augenblick noch im äußersten Norden, also so Richtung Mecklenburg-Vorpommern und Brandenburg. Im Süden ist es eh schon meist sternklar morgen. Viel Sonnenschein für die meisten, bis auf ein paar Wolkenfelder im äußersten Nordosten. In der Nacht gehen die Temperaturen erstmal zurück auf Werte von meist 14 bis 7 Grad, 7 Grad in höher gelegenen Tälern. In mittleren Höhenlagen wird es sogar recht mild sein mit um die 12 Grad. Morgen Nachmittag Höchstwerte direkt an der Küste, meist 18 bis 22 Grad, im Südwesten bis zu 30 Grad. Und auch die kommenden Tage, sowie Ostermontag, werden sehr sonnig. Samstag ein paar dichtere Wolken im Norden. Vielleicht reicht es mal für einen ganz vereinzelten Schauer auf den Nordseeinseln oder direkt an der See, sonst wird nicht viel passieren. Im Erzgebirge dann möglicherweise am Sonntag mal ein paar Tropfen, sonst viel Sonnenschein und Höchstwerte meist zwischen 24 und 33 Grad, im äußersten Norden ein bisschen kühler.
0: Ein Pfingsten wie im Bilderbuch steht uns bevor. Claudia, danke für diese Aussichten. Soweit die Tagesthemen für heute. Hier im Ersten geht es jetzt weiter mit Satire und zwar bei Extra 3.
2: Und die nächste Tagesschau informiert Sie um 0.05 Uhr über das Wichtigste.
0: Wir sind dann morgen Abend wieder für Sie da. Bis dahin, tschüss.
2: Tschüss.
0: Und bleiben Sie zuversichtlich.

0: Diese Recherche beginnt in Berlin und wird um die ganze Welt führen. Sie beginnt mit zwei Journalisten, die selbst gar nicht fassen können, was sie da in die Hände bekommen haben.
1: Man hat sich wirklich gefühlt, als würde man selbst beim Geheimdienst sein, weil man ja wirklich intimste Einblicke in das Leben der Menschen bekommt.
0: Milliarden Standortdaten von ahnungslosen Handynutzern.
2: Wir kennen das ja aus so Agentenfilmen, dass jemand einen GPS-Peilsender in die Tasche gesteckt bekommt. Aber die schockierende Realität ist, wir alle haben einen solchen Peilsender in der Tasche in Form von unseren Smartphones.
0: Wer diese Daten hat, kann Millionen Bewegungsprofile nachvollziehen von Dissidentinnen.
3: I have no place to go.
4: Ich kann nirgendwo hin. Die finden mich überall.
0: Von Spitzenbeamten und Agenten.
5: Eine neue Art der asymmetrischen Kriegsführung.
0: Bis hin zu ukrainischen Soldaten an der Front.
6: Da.
7: Ja, das war unser Evakuierungspunkt. Hier bei dem Feld.
0: Es geht um alle, die ein Smartphone nutzen. Um exakte Bewegungsprofile aus Daten, die aus den Geräten abfließen. Aus Apps, die jeder kennt. Zum Wetterchecken, Shoppen oder Zocken.

0: Es war echt hart. Vor allem in diesem schrecklichen Moment, als ich richtig Angst bekommen habe, dass wir komplett eingekreist sind und einfach nicht mehr rauskommen. Dabei ging es gar nicht darum, dass ich Angst hatte zu sterben. Eher die Vorstellung, einfach gefangen genommen zu werden.
1: Ohne Angst hättest du dort keine Chance. Wenn du dich erst einmal daran gewöhnst, was dort passiert, wird es richtig gefährlich.
2: Beim Häuserkampf habe ich verstanden, was Krieg wirklich bedeutet. Du fühlst dich wie ein gejagtes Tier. Tagelang lebte ich auf einem Haufen Müll, unten in einem Keller. Der einzige sichere Ort.
3: Dmytro und seine Kameraden haben den ganzen Schrecken des Krieges erlebt. In Cherson, in Soledar, in den Schützengräben im Osten der Ukraine. An der Front war ihr Handy für sie ein letztes Stück Normalität, eine letzte Verbindung nach Hause.
0: Ja klar, um mit deinen Liebsten in Kontakt zu bleiben.
4: Krieg ist immer ein Wettbewerb des Willens. Und in dieser Hinsicht braucht man vor allem Dinge, die die Moral, den Kampfeswillen der Soldaten stärkt. Und da muss ich Ihnen sagen, ist das Handy vielleicht eines der wichtigsten Elemente in diesem Krieg in der Ukraine, um die Moral der Truppe quasi zu stärken, um eine Verbindung mit der Heimat, mit der Familie, mit dem früheren zivilen Leben aufrechterhalten zu können. Daher sehe ich es sehr schwierig an, diese Handys komplett abzuschaffen.
3: Aber wie gefährlich ist das? Was, wenn man Standorte von Soldaten wie Dmytro einfach so im Internet kaufen kann? Ende 2023 öffnen die beiden Journalisten erstmals einen riesigen Datensatz. Eine kostenlose Probe von einem Händler aus Florida.
5: Die Größenordnung ist eigentlich schwer nachvollziehbar. Sein Computer ist erstmal abgestürzt, als er die Dateien aufmachen sollte. So groß sind die Dateien gewesen.
3: Jede Tabellenzeile enthält einen Standort mit Längen- und Breitengrad.
6: Wir hatten 3,6 Milliarden Ortungen. Das heißt, man konnte praktisch in jeden Winkel reinzoomen und hat auch dort Handyortungen gefunden.
3: Als sie die Daten auf eine Karte übertragen, wird ihnen das ganze Ausmaß klar.
6: Und die waren so genau, dass man nicht nur gesehen hat, da ist jemand im Gebäude, sondern auch in welcher Ecke des Zimmers eines Gebäudes wurde ein Handy geortet.
3: Ortungsdaten von Millionen Menschen, die nicht ahnen, wie umfassend sie über ihre Handys getrackt werden. Die Journalisten erhalten Datensätze von weiteren Händlern. Insgesamt mehr als 10 Milliarden Handyortungen. Auf den ersten Blick sind die Daten anonym. Statt Namen enthalten sie IDs.
6: Wir haben sehr schnell gelernt, dass diese Daten alles andere als anonym sind. Es fängt schon an mit zwei Ortungen. Wohnort und Arbeitsplatz. Allein diese zwei Kriterien machen uns unterscheidbar.
3: Könnte man so zum Beispiel diese ID enttarnen? 86A5059B. Die Person dahinter verbringt ihre Nächte hier, also ihr Wohnhaus.
6: Das sind deutliche Häufungen von Standortdaten. Das sieht dann aus wie so ein Konfettihaufen auf der Karte, weil immer wieder auf dem gleichen Gebäude ein Handy geortet wurde.
3: Tagsüber hält sie sich mehrere Stunden in einer Schule auf. Und tatsächlich, diese beiden Informationen allein führen zu ihr. Emma, alias 86A5059B. Emma ist 18. Bis vor kurzem nahm sie jeden Morgen den Schulbus. Was sie nicht wusste, jede ihrer Bewegungen wird getrackt.
7: Das hier, das ist jetzt direkt die Schulrunde, also die mein Bus damals gefahren ist. Ja, das ist krass, dass man das so richtig genau nachverfolgen kann.
3: In den Daten findet sich ihr Schulweg, ihr ganzer Alltag. Wann sie im Supermarkt war,
7: Ja, wir fahren da regelmäßig einkaufen. Meistens beim Lidl und das sieht man auch.
8: Wo sie ihre Freunde traf.
7: Ah, das ist McDonald's. Da war ich auch ein paar Mal. Das sieht man auch auf dem Parkplatz außen. Ich finde das relativ krass, wie viele einzelne Punkte da sind, also in wie vielen Momenten da tatsächlich Daten

0: so stalking-mäßig, das wäre natürlich sehr unvorteilhaft. Weiß man ja dann auch nicht, wie weit das geht.
1: Das war uns eigentlich von Anfang an klar, dass es hier nicht nur ein Datenschutzproblem für Millionen Menschen gibt, sondern dass es auch ein gravierendes Sicherheitsproblem gibt, weil diese Daten natürlich missbraucht werden können auf unterschiedlichste Arten und Weisen.
2: Was bedeutet all das zum Beispiel für Menschen, die sich bedroht fühlen? Wohin Basma Mustafa in Berlin auch geht, sicher fühlt sie sich nie.
3: Sogar in Berlin, nachdem ich mein Leben in Ägypten zurückgelassen habe.
2: Basma Mustafa ist Journalistin. In Ägypten wurde sie mehrfach festgenommen. Sie sei sogar gefoltert worden, erzählt sie. Aber auch in Berlin werde sie von ägyptischen Agenten verfolgt, bedrängt, bedroht.
3: Er kam direkt auf mich zu, ganz offen, um mir klarzumachen, die hochrangigen Männer in der ägyptischen Botschaft wissen alles über dich.
2: Basma Mustafa fotografiert die Männer, die sie verfolgen, so wie diesen hier. Sie erinnert sich an einen besonders dreisten Vorfall. Hier am Brandenburger Tor.
3: Ich schaute hier rüber und da war ein Mann, der mir bekannt vorkam. Ich bin im Kreis gelaufen. Und dann, als ich mich nach ihm umsah, lief er mir im Kreis hinterher.
2: Und es bleibt nicht bei Beobachten, Auflauern, Verfolgen. Basma Mustafa berichtet, wie sie auf einer Demo gegen den Staatsbesuch des ägyptischen Machthabers al-Sisi in Berlin geschlagen wurde. Sie wendet sich an die Polizei. Das LKA Berlin empfiehlt ihr in einem Schreiben, den Wohnort zu wechseln.
3: Vielleicht schlagen sie mich wieder oder sie kidnappen mich. Es ist hart, aber ich bin daran gewöhnt, an dieses Leben. Ich frage mich wirklich, woher wissen die immer genau, wo ich bin?
2: In Ägypten war Basma Mustafa eine Reporterin, die sich mit den Mächtigen anlegte. Sie erlebte das Ende der Mubarak-Diktatur, die Herrschaft der Muslimbrüder, die Machtübernahme durch die al-Sisi-Regierung. Die Journalistin berichtet kritisch über den Mord an einem italienischen Studenten in Kairo, über Polizeigewalt, über die Politik in Ägypten, bis sie im Oktober 2020 verhaftet wird.
3: Ich war damals schwanger, als sie mich in ein Frauengefängnis brachten. Ich dachte, ich muss hier mein Kind zur Welt bringen. Das war wie ein Messer an meinem Hals.
2: Basma Mustafa und ihrer Familie gelingt die Flucht. Über den Libanon und Kenia nach Berlin. Hier versucht sie, sich ein neues Leben aufzubauen. Und fragt sich immer wieder, wie kann es sein, dass ihre Verfolger in Berlin wissen, wo sie sich aufhält? Kann es sein, dass ihr Handy sie verrät? In den Daten stecken Bewegungsmuster einer Person, die offenbar in ihrem Wohnhaus lebt, wie sie hier zum ersten Mal sieht. Von Basma Mustafas Haus führen Handyortungen zu anderen Adressen.
3: Ja, an dieser Adresse war ich. Das ist der Spielplatz, wo ich mit meinen Kindern hingehe.
2: Zu einer Klinik.
3: In dem Krankenhaus war ich oft.
2: Einer Kita.
3: Bei dieser Kita haben wir uns mal angemeldet. Ja, ich denke, all diese Adressen haben mit mir zu tun.
4: Wie fühlt sich das an?
3: Wie gehackt.
2: Basma Mustafa nutzt viele Apps, die Standortdaten erheben. Wetter, Shopping, News. Kann es sein, dass der ägyptische Geheimdienst

0: Geheimdienst solche Daten kauft, um Dissidentinnen wie Sie zu verfolgen? Die ägyptische Botschaft in Berlin beantwortet diese Frage nicht. Geheimdienstexperten aber halten das durchaus für plausibel.
1: Zweitrangige Nachrichtendienste, unter Anführungszeichen, die normalerweise nicht mit den großen Geheimdiensten in den USA, in Russland, in Großbritannien, in Frankreich oder in China mithalten können, haben immer mehr Zugang zu Daten, die sie wahrscheinlich vor einigen Jahren noch nicht gehabt hätten.
0: Aber warum werden solche Daten überhaupt gesammelt? Wer hat ein Interesse, die Standorte von Millionen Menschen zu erfassen?
2: Willkommen zurück aus der Kaffeepause. Da sind wir wieder. Und ihr seht, die Stühle sind aufgebaut. Es ist Panelzeit. Jetzt wird's spannend.
3: Alles hat irgendwie mit Bewegungsdaten zu tun. Die Bewegungsdaten helfen, um zu verstehen, wer hatte Werbemittelkontakt. Gleichzeitig können wir mit den Bewegungsdaten messen, wer in der Filiale war.
4: Also, welche Person hat die Werbung gesehen und ist dann auch tatsächlich in den Store gekommen?
0: Die Werbemanager auf der Messe D3Con sehen in den Standortdaten großes Potenzial, weil man damit zum Beispiel erkennt, wer wann in welchem Laden war und dann entsprechende Anzeigen schalten kann.
5: Creative, creative, creative. Und wenn man das smart mit Daten verbinden kann, dann hat man, glaube ich, die absolute Winning-Formel.
6: Standortdaten sind sehr, sehr wichtig, gerade für kleine und mittelständische Werbetreibende. Weil der Florist in München möchte keine Werbung schalten für Konsumenten, die in Hamburg wohnen oder die in Berlin wohnen, sondern dadurch, dass es Standortdaten gibt, ist es auch für Kleinstunternehmen und kleine Unternehmen möglich, auf großen Portalen Werbung für sich zu machen.
0: Laut dem Bundesverband Digitale Wirtschaft werden dafür aber nur unpräzise Daten genutzt, keine exakten, metagenauen Standorte.
6: Es wird in der Werbeindustrie eigentlich nicht verwendet. Weil dem Werbetreibenden geht es ja nicht um die Einzelperson, die irgendwo wohnt, sondern es geht immer um Gruppen von Menschen, die ich erreichen will.
0: Ein Blick auf die Websites von Online-Werbefirmen zeigt allerdings, sie geben offen an, genau zu wissen, wo Millionen Menschen wohnen, arbeiten und ihre Freizeit verbringen. Und wer will, kann ganz einfach an solche Daten rankommen. Sie werden auf Plattformen gehandelt.
7: Die Daten, die wir erhalten haben, die haben wir nicht auf geheimen Wegen erhalten oder indem wir besonders viel Geld geboten hätten, sondern das sind Probedatensätze, die wir ganz einfach bekommen haben, weil wir danach gefragt haben, weil wir ein paar E-Mails ausgetauscht haben.
0: Das Ganze lief über eine Firma namens DataRate mit Sitz in diesem Berliner Hochhaus. Der Handel mit Standortdaten ohne Zustimmung der Nutzer ist in Deutschland verboten. Aber Geschäfte mit ausländischen Datenhändlern zu vermitteln, ist erlaubt. Und genau das macht DataRate. So nahmen die Journalisten Kontakt mit mehreren Händlern auf.
7: Man muss es wirklich so sagen, die Datenhändler werfen potenziellen KäuferInnen diese Daten ganz einfach hinterher.
0: Potenzielle Abnehmer gibt es genügend. Die Werbeindustrie will die richtigen Kunden im richtigen Moment erreichen. Dazu braucht es riesige Datenmengen. GPS-Standorte zum Beispiel, die von Smartphone-Apps erfasst werden.
8: This data shifted the entire model.
9: Diese Daten haben das gesamte Businessmodell verändert. Das Versprechen war, du musst dir keine Gedanken mehr machen, wo du Werbung schaltest. Du kannst jeden erreichen, der sich für dein Produkt interessieren könnte. Genau am richtigen Ort, zur richtigen Zeit.
0: Ariel Garcia war Teil des Systems, durch das solche Daten in die Hände von jedem Geheimdienst, jedem Unternehmen, aber auch jedem Kriminellen gelangen können. Mehr als 10 Jahre machte sie in New York in der Werbeindustrie Karriere. Heute deckt sie als Aktivistin die Abgründe der Branche auf.
8: So, the thing that I find interesting about the industry.
9: Es ist schon interessant, wie wenig Gespür die Branche dafür hat, wie sensibel diese Daten sind. Man bekommt schnell einen Tunnelblick. Hey, wir wollen ja nur die richtigen Leute mit unserer Werbung erreichen. Aber quasi als Abfallprodukt ist ein riesiger Markt mit sehr sensiblen Daten von Verbrauchern entstanden, die in den Händen von Regierungen landen können oder von Kriminellen. Und die meisten Leute in der Branche machen sich darüber gar keine Gedanken.
10: Ist der Missbrauch der Daten durch Geheimdienste oder Kriminelle also eine Art Kollateralschaden? Nicht gewollt von der Werbeindustrie, aber in Kauf genommen? Auf jeden Fall häufen sich die Fälle, in denen Menschen genau das zum Verhängnis wird. Zum Beispiel einem hochrangigen katholischen Geistlichen in den USA. Monsignore Jeffrey Burrell wurde gegen seinen Willen als homosexuell geoutet, nachdem Reporter des katholischen Online-Mediums The Pillar Standortdaten seines Handys erworben hatten. Darunter Daten aus einer Dating-App für schwule Männer. Der Geistliche musste zurücktreten. Noch dramatischer, das Sinaloa-Drogenkartell, in ganz Mexiko gefürchtet wegen brutaler Bandenmorde, analysierte die Handy-Standortdaten eines FBI-Agenten, um herauszufinden, mit wem er Kontakt hatte.
11: In manchen Fällen tötete das Kartell diese Menschen.
10: Möglicherweise nutzte das Kartell ähnliche Daten wie jene, die die beiden Journalisten von einem Datenhändler aus Florida bekommen hatten. Daten von Millionen Nutzern, vor allem aus Deutschland. Daraus lassen sich Bewegungsprofile von einzelnen Menschen erstellen. Darunter ein Fall, der hohe Wellen schlägt, bis ins politische Washington.
7: Das ist wirklich heikel. Das ist sehr brisant, was wir hier sehen. Eine Person, die auf einem Gelände des Bundesnachrichtendienstes in Bad Aibling zu arbeiten scheint. Jedenfalls geht sie dort morgens jeden Morgen hin. Und was wir festgestellt haben, ist, die arbeitet nicht an irgendeinem Ort auf dieser Station in Bad Aibling, sondern an einem Gebäude mit einem Wellblechdach, der sogenannten Blechdose. Das ist ein Gebäude mit einem gewissen Bekanntheitsgrad, weil an dieser Stelle der US-Geheimdienst, die NSA, zusammenarbeitet mit dem Bundesnachrichtendienst. Und genau in dieses Gebäude ist diese Person gegangen.
10: Möglicherweise jemand, der für den US-Auslandsgeheimdienst NSA arbeitet? Ein Agent? Mit den Standortdaten lassen sich die Bewegungen genau verfolgen. Private Details. Sporthalle. Biergarten. Supermarkt. Aber auch Fahrten zu Standorten des US-Militärs in Deutschland. Ein Flug in die Niederlande zur US-Botschaft.
12: Also all das sind Indizien, dass wir hier offenbar einer Person auf die Spur gekommen sind, die wirklich in einer wichtigen Funktion arbeitet und mit ziemlicher Sicherheit nicht genau getrackt werden möchte.
13: Das kann enorme Auswirkungen auf die nationale Sicherheit haben. Menschen nehmen ihr Handy einfach überall mit und so liegt jeder ihrer Schritte offen.
10: John Bolton saß jahrelang an den Schnittstellen der Macht in Washington. Er war einer der wichtigsten Berater von Präsident George W. Bush.
14: To appoint John Bolton to serve as America's ambassador to the United Nations.
15: And congratulations.
10: Vertrat die USA als Botschafter bei den Vereinten Nationen. Heute ist er ein scharfer Kritiker von Donald Trump. In dessen erster Amtszeit war er noch sein nationaler Sicherheitsberater.
16: I want to thank Ambassador John Bolton. You are going to do a fantastic job and I appreciate your time.
17: Thank you. It's an honor to be here. Thank you.
10: Eines der sensibelsten Ämter in den USA, das Zugang zu Staatsgeheimnissen und Nachrichtendiensten gewährt. Nicht nur der Fall des mutmaßlichen NSA-Agenten ist für ihn ein echtes Sicherheitsrisiko. In den Daten finden sich auch detaillierte Informationen über tausende Soldaten der Bundeswehr und des US-Militärs in Deutschland. Wohnorte, tägliche Routinen.
13: Wenn Kriminelle, Geheimdienste oder Terrororganisationen jemanden töten oder entführen wollen, dann erstellen sie, was wir im Fachjargon Pattern of Life nennen. Was sind die Gewohnheiten der Zielperson? Geht sie jeden Tag um dieselbe Uhrzeit zur Arbeit? Nimmt sie dieselbe Route? Nutzt sie dieselbe Rolltreppe? Damit kann man Entführungen oder Tötungen planen. Diese Informationen können wirklich bedrohlich sein.
10: Die
15: from the American national security perspective.
9: Es geht um nationale Sicherheit. Wir wollen nicht, dass fremde Staaten

0: Daten unserer Soldaten ausspionieren. Das ist sehr beunruhigend. Eine schwerwiegende Bedrohung für die nationale Sicherheit.
1: Die Enthüllungen des Bayerischen Rundfunks und von Netzpolitik beschäftigen 2024 das politische Washington. Datenschützer machen sich Hoffnung, dass die US-Regierung durchgreift. Und dann geschieht das.
2: Ladies and gentlemen, please welcome President-elect Donald J. Trump.
3: Thank you very much. Wow.
4: Look what happened. Is this crazy?
3: This will truly be the golden age of America. That's what we have to have.
1: Anstatt den Datenhandel stärker zu regulieren, lässt die neue Regierung in Sachen Datenschutz alle Dämme brechen.
0: Sie geben unsere privaten Daten an Leute, die dazu keinen Zugang haben sollten. Ich habe nicht den Eindruck, dass sich die Trump-Regierung für dieses Thema und den Schutz der amerikanischen Bevölkerung interessiert, dass sie sich in irgendeiner Weise dafür einsetzt.
5: In den USA spielt Datenschutz generell eine geringere Rolle als in Europa. Und aktuell sehe ich keine Anzeichen, dass die Politik ein Interesse daran hat, dieses Problem zu lösen. Das kann sich ändern, aber gerade ist der Fokus woanders.
1: Viele Datenhändler haben ihren Sitz in den USA. Und es sieht nicht danach aus, dass ihnen nennenswerte Regulierung droht. Und in Deutschland? Hier gibt es den Versuch, zumindest bestimmte Apps stärker zu kontrollieren. Und das hat viel mit dem Datensatz des US-Händlers zu tun, den die beiden Journalisten von Netzpolitik als Gratisprobe bekommen haben. Bei der Analyse erleben sie eine böse Überraschung.
6: Ich selbst steckte in diesem Datensatz. Wir haben Daten gefunden von mir, Standortdaten. Das heißt, eine der Apps auf meinem Telefon muss meinen Standort verraten haben. Am Ende ist er bei diesem Datenhändler gelandet. Und wir hatten relativ schnell eine App im Verdacht, die uns auch im Verlauf der Recherche immer wieder begegnet ist. Das ist nämlich meine Wetter-App, Wetter Online.
1: Es ist nämlich die einzige App, bei der er damals überhaupt Standortdaten aktiviert hat. Eine von zehntausenden Apps in einem Datensatz des Händlers aus Florida. Darunter sind auch die deutsche App Kleinanzeigen, das französische Pendant Le Bon Coin, die App Flightradar 24 sowie zahlreiche Spiele- und Dating-Apps. Dabei gibt es große Unterschiede. Manche Apps erfassen nur sehr grobe Standortdaten, etwa den Stadtteil. Andere sind so genau, dass sich Bereiche innerhalb eines Gebäudes zuordnen lassen. Manche teilen Daten nur mit wenigen Werbepartnern, andere mit unzähligen Firmen weltweit. Unter all den Apps sticht Wetter Online hervor. Die App teilte zwischenzeitlich Nutzerdaten mit mehr als 800 Firmen. Darunter auch präzise Standortdaten, die zeigen, wo Menschen leben, arbeiten, ihre Zeit verbringen. Die Aufsicht über Wetter Online liegt bei der Datenschutzbehörde Nordrhein-Westfalen und ihrer Leiterin Bettina Geig.
7: Seit wir erfahren haben, dass Standortdaten gehandelt werden von Datenmaklern, waren wir natürlich alarmiert.
1: Im Frühjahr 2025 macht die Behörde ernst, taucht unangemeldet am Sitz von Wetter Online auf. Vor Ort erhalten die Ermittler Zugang zu den Rechnern von Wetter Online. Über Stunden suchen sie nach verdächtigen Datenabflüssen und werden fündig.
7: Und in den Systemen haben wir dann tatsächlich eine Schnittstelle gefunden, über die Standortdaten mit Amazon ausgetauscht werden. Und man hat uns auch mitgeteilt, dass es eine weitere Schnittstelle zum Google-Dienst gibt.
1: Amazon bestreitet auf Anfrage, sensible Standortdaten mit anderen zu teilen. Google antwortet nicht. Ob es noch mehr solcher Schnittstellen gab, kann die Behörde nicht sagen. Und Wetter Online? Mittlerweile gibt Wetter Online an, keine Standortdaten zu Werbezwecken zu erheben. Den Abfluss von Daten habe man gestoppt. Bis dahin scheinen präzise Standortdaten von Wetter Online aber durchaus in

0: den weltweiten Datenhandel gelangt zu sein. Auch an den Händler in Florida.
1: Ja, irgendwoher müssen die Daten ja kommen, wenn sie im Handel sind. Und grundsätzlich sehe ich ein großes Problem darin, dass Daten so leicht gehandelt werden können, dass ich Standortdaten als Ware benutze und nicht nur, um eine Dienstleistung anzubieten.
0: Auf Dimitros Hof in Konceba, nördlich von Odessa, erinnern sich Svatislav und er, wie wichtig das Handy an der Front war. Sie hielten ihre Erlebnisse fest, teilten sie mit Familien und Freunden daheim.
2: Das Handy ist sehr wichtig, weil es moralisch unterstützt. Man kann seine Lieben zu Hause spüren, seinen Ehepartner. Es ist eine Erinnerung daran, wofür man an der Front kämpft.
0: Das Handy als moralische Stütze, aber auch als Verräter.
3: Im Sommer 2023 war ich mit meinem Team auf einem Brigadegefechtsstand in der Region Saporischschja und habe dort mit dem gesamten Brigadestab gesprochen. Ich kann mich noch sehr gut erinnern, dass hier Soldaten ein- und ausgingen während der Besprechung, die alle am Handy waren. Ich habe mir damals schon gefragt, ja, also warum diese Handys hier überall verwendet werden, so nah an der Front. Und was tatsächlich dann passiert ist, ist dann, dass ein paar Tage später eben eine ballistische Rakete, eine russische, dort auf dem Gefechtsstand eingeschlagen hat.
0: Könnte es sein, dass die russischen Angreifer das Ziel mit Hilfe von Standortdaten identifizieren konnten? Lässt sich verhindern, dass auch Putins Militärgeheimdienst Datensätze mit Handybewegungsprofilen ankauft?
4: Die Branche der Unternehmen in der Werbeindustrie ist ein Sumpf. Es gibt keinen Überblick, welche Unternehmen da alle mitmischen. Das liegt auch daran, dass die sich ständig umbenennen oder fusionieren. Und niemand kann mir sagen, dass Datenschutzbehörden da irgendeinen sinnvollen Zugriff zu hätten.
0: Wie drastisch die Folgen für jeden Einzelnen sein können, hat der Journalist Byron Tau in den USA recherchiert. Er ist bestens vernetzt im politischen Washington, hat ein Buch über die Risiken durch öffentlich zugängliche Daten geschrieben. Bei seinen Recherchen ist er auf ein besonders dramatisches Beispiel gestoßen. Die Software LocateX der Firma Babel Street.
2: Ich habe eine Vorführung von einer Firma namens Atlas Privacy gesehen. Die hatten Daten von Babel Street besorgt, um aufzuzeigen, was alles möglich ist, wenn solche Handy-Standortdaten frei verkäuflich sind. Und das war ziemlich aufschlussreich.
0: Byron Tau erkannte sofort, dass diese Daten eine echte Bedrohung für Millionen Amerikaner darstellen. Genauer, für Millionen Amerikanerinnen. Denn mit der Software LocateX lässt sich nachverfolgen, welche Handybesitzerinnen Abtreibungskliniken aufsuchen.
2: Wir konnten ein Handy beobachten, das aus einem Staat, in dem Abtreibung komplett verboten ist, in einen anderen gefahren ist. Wahrscheinlich war das eine Person, die sich wegen einer Abtreibung medizinisch beraten lassen wollte.
0: Babel Street, dessen Software schon heute von den US-Behörden zur Strafverfolgung genutzt wird, äußert sich dazu nicht. Seit der US-Supreme Court entschieden hat, dass Bundesstaaten Abtreibungen verbieten können, drohen Ärzten und Frauen in vielen republikanisch regierten Staaten Strafen.
5: Who's this? Who's that? Who's that?
6: Mommy.
5: Mommy. And who's with Mommy?
6: Henry,
5: that's right.
0: Henry ist heute 2 Jahre alt und er lebt. Um ein Haar wäre alles anders gekommen. Als Lauren Miller schwanger war und zum ersten Mal zur Kontrolle zu ihrer Ärztin ging, war im Ultraschall eine Überraschung zu sehen.
7: Meinem Mann und mir fiel die Kinnlade runter. Sie bekommen Zwillinge.
0: Aber die Freude währte nur kurz. Nach wenigen Wochen ist klar, nur eines der beiden Embryos ist überlebensfähig.

Die Ärzte sagen ihr, die einzige Chance, ihr gesundes Baby zu retten, ist eine Teilabtreibung, die die Schwangerschaft mit Henrys Zwillingsbruder beendet. Doch Lauren Miller lebt in Dallas, im tiefkonservativen Texas.

0: Hier hat Lauren Miller keine Chance, so einen Eingriff durchzuführen. Abtreibungen sind illegal, auch in Situationen wie ihrer. Sie entschließt sich zu einer Abtreibung im Nachbarbundesstaat Colorado. Lauren Miller und ihr Mann erzählen niemandem von dem Plan.
1: Ich weiß noch, wie ich mit gesenktem Kopf durch die Sicherheitskontrolle am Flughafen gegangen bin. Ich hatte einen viel zu großen Pulli an, weil man bereits sehen konnte, dass ich schwanger war. Wir haben sogar überlegt, die Handys zu Hause zu lassen.
0: Der Fall Babel Street zeigt, Frauen in ihrer Situation haben in den USA guten Grund, ihrem Handy zu misstrauen. Vor allem, wenn sie wie Lauren Miller Apps mit Standortdaten nutzen.
1: Es ist schwer greifbar, wenn man sagt, die haben meine Daten. Was heißt das? Ist doch egal. Aber wenn man versteht, wie bedrohlich solche Daten sein können, dann macht man sich schon Sorgen. Und deshalb, finde ich, sollte das reguliert werden. Man sollte nicht einfach Leute tracken können. Das ist doch ein Sicherheitsrisiko.
2: Das ist beängstigend. Eine Verletzung der Privatsphäre. Besonders wenn Regierungen und Strafverfolgungsbehörden ihre eigenen Bürger ausspähen. Wenn solch detaillierte Daten freikäuflich sind, unreguliert, macht das Menschen zu einem leichten Ziel für Racheakte, Straftaten. Das können wir in Amerika nicht akzeptieren.
0: Wenn die US-amerikanische Politik also nichts unternimmt, könnte dem Geschäftsmodell der Datenhändler dann zumindest in Europa Einhalt geboten werden? Die EU-Kommission könnte die entscheidende Regulierungsbehörde sein. Doch in dieser Geschichte ist sie zunächst selbst betroffen.
3: Wir sehen in den Daten sehr viele Menschen, die bei EU-Institutionen arbeiten, die dann beispielsweise in Vororte fahren von Brüssel. Leute, die beim Europäischen Parlament arbeiten, auch zu Sicherheitsthemen. Leute, die bei der Europäischen Kommission arbeiten.
0: Zum Beispiel eine Person, die offensichtlich im Berlement ihr Büro hat, dem Gebäude der EU-Kommission. Die Daten zeigen, wo genau sie tagsüber die meiste Zeit verbringt. Jeden Abend fährt sie die gleiche Strecke. Vorbei an Restaurants, Bürotürmen, bis zu einem Haus in einem wohlhabenden Brüsseler Vorort. Auf dem Klingelschild steht der Name einer hochrangigen Person, die für die Präsidentin der EU-Kommission, Ursula von der Leyen, arbeitet und bei wichtigen Treffen dabei ist.
3: Auch bei geheimen Treffen. Sie hat Einblick in wahnsinnig viele Prozesse und ist deshalb auch ein potenzielles Ziel.
0: Ein Ziel für Spionage? Die EU-Kommission schreibt auf Anfrage, man sei besorgt über den Handel mit Standortdaten von Bürgern und Kommissionsmitarbeitern. Alle Firmen, die in der EU aktiv sind, müssten sich aber an geltende Gesetze wie die Datenschutzgrundverordnung halten. In dieser Verordnung ist ganz klar geregelt, dass präzise Standortdaten in Europa nur zweckgebunden erhoben werden dürfen. Der Handel mit Standortdaten ist eigentlich verboten. Aber wie kann es dann sein, dass er trotzdem stattfindet?
3: Wir müssen dieses totale Staatsversagen beim Datenschutz, das uns alle gefährdet, abschaffen. Und zwar, indem wir weitreichende Regulierung erlassen. Der einfachste, der weitreichendste Schritt wäre zu sagen, das Ökosystem der Online-Werbung ist so kaputt, wir verbieten das Targeted Advertising. Keine Firma sollte komplette Bewegungsabläufe und Persönlichkeitsprofile über Menschen sammeln dürfen, um Werbung zu schalten.
0: Nach allem, was er gesehen hat, hat Ingo Dachwitz inzwischen eine klare Meinung. Und die wird von immer mehr Expertinnen und Experten geteilt. Ist ein Verbot von personalisierter Werbung also der einzige Weg? Die EU-Kommission äußert sich nicht zu dieser Frage und verweist stattdessen auf geltende Gesetze.

0: Der Handel mit derart sensiblen Daten gefährdet die Privatsphäre von Menschen weltweit. Aber auch ihr Leben?
1: Es ist doch klar, die russische Armee wird alles einsetzen, um uns zu kriegen.
0: In den Daten finden sich mehrere Orte in der Ukraine, die ganz nah an der Front liegen. Zum Beispiel hier, in der Nähe eines stark umkämpften Frontabschnitts. Oder hier, in einem Industriegebiet bei Soledar. Dasselbe Haus sieht man hier auch auf Aufnahmen der Gefechte. Genau zu der Zeit, als Dmytro und seine Einheit dort kämpfen. Das Verräterische, die Daten geben nicht nur den Standort preis, sondern auch, dass User über Starlink verbunden sind. Das Satelliten-Internet, das vor allem von ukrainischen Truppen benutzt wird.
2: Auch an diesem Punkt war Starlink.
0: Handelt es sich bei den Punkten wirklich um ukrainische Stellungen? Erkennen die Soldaten darin ihre Einsatzorte an der Front wieder?
2: Genau hier, bei diesem roten Punkt, da war unser Hauptquartier. Und das war der Ort, durch den alle Soldaten mussten, die nach Soledar hinein- oder rauskamen.
3: Ja, das ist der Ort. Wir wurden etliche Male dort abgeholt. Das war unser Evakuierungspunkt, hier bei dem Feld. Daran kann ich mich orientieren. Natürlich ist das schlimm. Ich würde mir wünschen, dass so etwas nicht möglich wäre. Aber so können wir nur hoffen, dass wir diese Technik besser beherrschen als die Russen.
1: Das ist absolut gefährlich.
4: Wenn ich als russischer Kommandant eben die Vermutung hätte, dort befindet sich ein Gefechtsstand, würde ich also so schnell wie möglich eben diesen Gefechtsstand ausschalten. Die Gefechtsstände sind quasi die Gehirne der einzelnen Einheiten, die koordinieren die Angriffe.
0: Und nicht nur die Front. Auch Kommandozentralen, Waffenlager, Transportwege und Truppenrotationen könnte die russische Armee so ausspionieren.
4: Wann werden Truppen durchrotiert? Das ist eigentlich immer der Zeitpunkt, wo die Frontlinie am verwundbarsten ist. Es wäre ein zusätzlicher Datenpunkt, um eben herauszufinden, wann eine nächste Rotation stattfindet. Und dann eben anzugreifen, während diese Rotation stattfindet.
0: Standortdaten als Teil der modernen Kriegsführung. Das Handy als letzte Verbindung der Soldaten nach Hause. Und zugleich als tödliche Gefahr.

0: Wer aber verdient letztlich am Handel mit solchen Daten? Und wo sitzen die Broker? Die Datenhändler sind weit weg vom Sterben an der Front. Ein Team des Bayerischen Rundfunks fährt zu einem Haus in einem luxuriösen Badeort in West Florida. Hier lebt der Mann, von dem der Datensatz stammt, der die Recherche ins Rollen brachte. Was sagt er zu den Gefahren, die von solchen Daten ausgehen? Tatsächlich öffnet er selbst die Tür. Ob er zu einem Interview bereit ist?
1: Guten Tag. Wir hatten Sie angeschrieben wegen eines Interviews zum Thema Datenhandel.
2: Verlassen Sie mein Grundstück. Sofort.
0: Einige Zeit später meldet sich ein Anwalt des Datenhändlers und weist jegliche Kritik zurück. Alle Daten seien anonym und mit Zustimmung der Nutzer erhoben worden. Man habe sie nie wissentlich an Regierungen oder Geheimdienste weitergegeben. Und was sagt die Berliner Firma, über die die Daten aus Florida bei den Journalisten von Netzpolitik landeten? Das Unternehmen fungiert als Vermittler, bringt Datenhändler und Käufer zusammen. Auch DataRate ist zu keinem Interview bereit, beruft sich schriftlich darauf, nur ein Verzeichnis für Datenhändler zu sein und selbst keine Daten anzubieten. Man verurteile jedweden illegalen Datenhandel aufs Schärfste. Und so floriert der Datenhandel.

0: immer weiter. Allein auf der Plattform DataRate tummeln sich Dutzende Datenhändler wie der Mann aus Florida. Und DataRate ist wiederum nur eine von mehreren solcher Plattformen weltweit.
1: Der Markt ist kaum zu regulieren, weil er so lukrativ ist.
0: Dabei könnte jeder Einzelne das Teilen von Standortdaten deaktivieren. Aber das bedeutet, dass viele Apps nicht mehr richtig funktionieren.
2: Das heißt, man hat eigentlich keine Auswahlmöglichkeiten.
3: Man kann sich so ein Handy vorstellen wie ein Boot mit potenziell hunderten Löchern. Überall tröpfeln Daten raus.
0: Für politisch Verfolgte wie Basma Mostafa. Für Soldaten wie Dmitro und Svatislav. Und potenziell alle Handynutzer heißt das, wer möchte, kann all ihre Bewegungen, Aufenthaltsorte und Gewohnheiten ausspionieren.
4: Ist es das wert? Die Antwort ist nein. Nicht für die Menschen, nicht für die Gesellschaft, nicht für die Demokratie.

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9: Sie leiden. Viele von ihnen verletzen sich. Viele sterben. Zehntausende junge Hunde werden jedes Jahr in Europa geschmuggelt. Birgit Thiesmann verfolgt kriminelle Welpenhändler quer durch den Kontinent.
10: Ich bin schon mal körperlich angegriffen worden und natürlich kriegt man auch Drohungen und so weiter. Das gehört einfach in diesem Geschäft dazu.
9: Birgit hat Einblicke in osteuropäische Welpenfabriken und hält Kontakt mit Käuferinnen todkranker Hunde.
11: Ich weiß nicht, ob er Schmerzen hatte, aber er hatte die ganze Zeit Durchfall und ich habe einfach, sein Blick hat gesagt, hilf mir.
9: Viele Welpen aus Osteuropa landen bei belgischen Hundehändlern.
12: Wir haben so viel Leid da drin gesehen, so viel Leid, das kann man sich nicht vorstellen. Und das lässt einen nie kalt, nie.
9: Auch in Deutschland werden Jahr für Jahr Zehntausende illegale Welpen verkauft.
13: Also Sie haben gar nichts.
14: Sie haben keinen EU-Heimtierausweis, Sie haben keinen Vertrag, Sie haben keinen Nachweis von irgendwelchen Chatverläufen. Sie haben gar nichts außer diesem Hund.

0: Tausende Kilometer auf den Routen des verbrecherischen Hundehandels. Seit Jahren kämpft Birgit Thiesmann von der Tierschutzstiftung Vier Pfoten gegen die Hundemafia. Zum Auftakt ihrer Reise, die sie bis nach Belgien führen wird, trifft sie hier in Prag eine Aussteigerin aus dem Welpenhandel.
1: Für meine Arbeit ist es ganz, ganz wichtig, Kontakte in alle Richtungen zu pflegen. Das heißt natürlich jetzt, ich sag mal in Anführungsstrichen, nicht nur mit den Guten, die immer auf unserer Seite stehen, sondern natürlich auch mit Leuten, die in diesem Geschäft tätig waren und auch noch tätig sind.
0: Nur wenige reden offen. Ein Glücksgriff.
1: Sie hat jahrelang

0: in diesem kriminellen Geschäft gearbeitet. Sie hat die Tierquälerei gesehen und hat sich dann entschlossen, damit aufzuhören.
1: Die Aussteigerin war eine sogenannte Vermehrerin. Das heißt, sie hat Welpen als Massenware produziert. Die meisten Vermehrer gibt es in Rumänien, Bulgarien und wie hier in Polen. Mit Hormonen werden die Mutterhündinnen von einer Läufigkeit in die nächste gespritzt. Sie sind reine Gebärmaschinen. Fast alle Tiere hier sind krank. Auch die Welpen. Es geht um Profit, nicht um Tierwohl.
2: Was dort in diesen Produktionsstätten für die Welpen geschieht, das kann man nicht mit einer Zucht vergleichen. Bei einer Zucht wird genau darauf geachtet, wie die Gesundheit der Tiere aussieht. Es wird auf die Genetik geachtet. Und das passiert in diesen Vermehrerstationen nicht.
1: Birgit ist überall in der Szene bekannt. Ihre Kollegin Sarah dagegen heißt anders. Sie soll nicht erkannt werden. Meist findet Sarah die unseriösen Angebote im Internet. Die ehemalige Vermehrerin Zdenka Kulkova kennt das Geschäft gut. Weil sie den brutalen Umgang mit den Hunden nicht mehr ausgehalten hat, kämpft sie heute dagegen. In der Nähe von Prag hat sie eine neue Vermehrerstation entdeckt. Genau für solche Informationen ist Birgit hierher gekommen.
3: Das ist gut dokumentiert. Es gibt Fotos aus nächster Nähe, Aufnahmen von Hunden in Zwingern, die alle verkauft werden sollen. Die Welpen können im Verkaufsraum besichtigt werden, aber nur da. Hinten, wo die Welpen geboren werden und aufwachsen, da kommst du nicht rein. Keine Chance.
4: Hallo. Es geht um den Wabrio.
1: Danuš, eine befreundete tschechische Tierschützerin, ruft bei der Vermehrerin an. Birgit sei an einem Welpen interessiert, sagt sie. Aber die Vermehrerin ist sehr zurückhaltend.
4: Ich soll später anrufen. Die ist sehr, sehr misstrauisch.
1: Birgit will sich vor Ort ein Bild machen. Sie will versuchen, die Verhältnisse mit versteckter Kamera zu dokumentieren, zusammen mit einem tschechischen Freund. Es geht um viel Geld. Geschätzt rund 1 Milliarde Euro verdient die Welpenmafia in Europa jährlich. Birgit weiß, ihr Job ist gefährlich.
0: Ja, ich bin schon mal körperlich angegriffen worden und natürlich kriegt man auch Drohungen und so weiter. Das gehört einfach in diesem Geschäft dazu. Aber ich denke, damit muss man umgehen und ich kann damit ganz gut leben.
1: Eine halbe Stunde später steht Birgit der Hundevermehrerin gegenüber. Aber die Frau bleibt misstrauisch und wimmelt sie ab. So leicht lässt sich die Welpenschützerin nicht verscheuchen. Mit der versteckten Kamera versucht sie von der Rückseite des Grundstücks einen Blick auf die Zwinger der Vermehrerstation zu bekommen. Aber vergeblich. Währenddessen frisiert Aussteigerin Zdenka in ihrem Prager Hundesalon Chérie. Zur Welpenproduktion für den illegalen Handel kam sie durch Zufall. Zdenka war aufs Dorf gezogen. Sie hatte wenig Geld und viele Schwierigkeiten. Da bot sich eine Gelegenheit.
3: Damals wurde ein Dobermann-Welpe für 3000 Kronen gehandelt. Und ich hatte Dobermänner. Ich habe die Hündin decken lassen und durch den Verkauf der Welpen konnte ich dann sowohl die Zucht als auch meinen Lebensunterhalt finanzieren. Bei 3 oder mehr Hunden war es dann nicht mehr möglich, zur Arbeit zu gehen, weil ich mich um die Hunde kümmern musste. Und so kam es dazu.
1: 3000 Kronen. Umgerechnet rund 120 Euro pro Welpe. Heute schämt sich Zdenka, dass sie ein Teil dieses Geschäfts war.
0: So. Also,
1: Birgit und Sarah sind auf dem Weg zur deutsch-tschechischen Grenze. Unterwegs sichern sie das Bildmaterial von der neuen Vermehrerstation.
0: Die Adresse und die.
2: Oh, das ist ja wieder Hightech, ne?
0: Ja, ja, das ist alles Hightech. Die haben da überall Kameras. Und dann, wir haben geklingelt, sie hat nicht aufgemacht.
1: Für die Tierschützerinnen geht ein guter Tag zu Ende. Irgendwann, da sind sie sich sicher, werden ihnen die neuen Informationen weiterhelfen.
5: Komm her. Ja, komm her.
1: Geschichten wie die von Chico treiben Birgit an, weiterzumachen. Sie hat ihn und seine betrogene Käuferin nie vergessen. Laura hatte beim Kauf zwar ein komisches Gefühl, aber das war sofort weg, sobald sie den Spitzwelpen auf dem Arm hatte. Doch Chico war todkrank.
6: Und es wurde immer, immer schlimmer. Also es kam am Ende eigentlich nur noch Wasser raus. Ja, und diese kleinen, süßen Äuglein, also das werde ich nie vergessen, tut mir leid, dass ich jetzt meine, die mich angeguckt haben und gesagt haben, oh mein Gott, erlöse mich, weil er hatte wirklich, also ich weiß nicht, ob er Schmerzen hatte, aber er hatte die ganze Zeit Durchfall und ich habe einfach, sein Blick hat gesagt, hilf mir.
1: Aber niemand konnte Chico mehr helfen. Laura blieb nur die Rechnung über 194,53 Euro für seine Einschläferung. Immerhin, sie bekam Unterstützung.
6: Ja, wir haben ja ein Gehör gefunden und sind ja jetzt mit euch auch dabei, was zu erreichen in diesem illegalen Welpenhandel, Entschuldigung, damit das halt aufhört, ja, damit eben keine Tiere in Deutschland gequält werden, sondern, oder auch Menschen, ich meine, wir wurden ja auch gequält, ja.
1: Gut möglich, dass Chico auf dieser Straße nach Deutschland kam. Kontrolle an der deutsch-tschechischen Grenze. Birgit begleitet die bayerische Grenzpolizei. Regelmäßig schult sie Beamte zur effektiveren Bekämpfung des illegalen Welpenhandels. Heute möchte sie erfahren, welche Rolle das miese Geschäft im Alltag der Polizeibeamten spielt. Genau hier hat die Grenzpolizei vor einem Monat einen illegalen Transport von 5 Welpen und einem Junghund aus Rumänien gestoppt. Den Tieren ging es schlecht. Und dann, ein Wagen kommt den Polizisten verdächtig vor. Sie ziehen ihn aus dem Verkehr.
7: Ich ziehe vorbei, wenn es geht, gell?
8: Ja, geht. Dann gib ihm. Hallo, grüß Gott.
7: Hallo, grüß Gott, Polizeikontrolle.
1: Im Auto finden sich zwar keine Welpen, aber der Hund der Familie reist ohne EU-Heimtierausweis. Die Polizisten haben Ermessensspielraum. Sie bieten dem Halter an, Fotos vom Ausweis des Hundes nachzureichen. Andernfalls schicken sie den Amtsveterinär. Polizeihauptmeister Sven Reitmeier hat bei einer Kontrolle schon Welpen in einem Kofferraum entdeckt.
9: Es geht einem nahe. Gerade wenn sie noch so klein sind, sie sind verletzlich. Meistens sind sie noch so klein, dass sie eigentlich noch gar nicht von der Mutter weggenommen werden dürften. Ja, da schwillt einem teilweise schon der Kamm, aber darf man sich natürlich nicht anmerken lassen. Und wir sind professionell genug, dass wir es uns nicht anmerken lassen.
1: Birgit und Sarah sind im Tierheim Nürnberg angekommen. Leiterin Tanja Schnabel leidet unter den Folgen des illegalen Welpenhandels. Das heißt, allein im letzten halben Jahr musste sie dreimal die Aufnahme beschlagnahmter Welpen ablehnen. Ihr Haus ist voll. Und bei den Kosten für die Unterbringung gibt es massive Probleme.
10: In der Theorie ist für die sogenannten Verwahrtiere, die Beschlagnahmten, natürlich die jeweilige Stadt oder Behörde zuständig. Das heißt, die müssen das auch bezahlen. In der Praxis haben die meisten Tierschutzvereine, die ja alle private Vereine sind, sogenannte Pauschalverträge mit den Städten und bekommen eine Summe X, egal was am Ende tatsächlich an Kosten entsteht.
1: Seit der Corona-Pandemie ist die Situation in den deutschen Tierheimen dramatisch. Birgit sieht in ganz Deutschland volle Zwinger. Tausende Menschen kauften im Lockdown Welpen, häufig illegal gehandelte, und wollten sie bald wieder loswerden. Dazu kommen immer wieder geschmuggelte Hunde. März 2021. In Nürnberg wird ein Transporter mit 100 zum Teil todkranken Welpen gestoppt. Sie stammen aus Osteuropa und sind auf dem Weg zu einem Hundehändler in Belgien. Alle Hunde müssen in Quarantäne. Sie werden geimpft, entwurmt, gechippt und alle werden später vermittelt.

0: Nur eine Hündin schafft es nicht. Die Welpenhändler versuchen sofort, ihre Hunde auf juristischem Weg zurückzubekommen. Immerhin waren sie rund 200.000 Euro wert. Zwar gelingt das nicht, aber im Tierheim hatte man große Angst um die Welpen.
1: Das ist für uns natürlich der blanke Horror, diese Vorstellung. Und es kann nicht sein, dass es politisch nicht machbar ist, da eine Lösung zu finden, dass automatisch bei so einem Transport, wenn einfach festgestellt ist, die Welpen sind zu jung, das Eigentum entzogen wird. Punkt.
0: Im Tierheim Nürnberg erleben sie den Horror todkranker Welpen immer wieder. Was Leiterin Tanja Schnabel bisher aber noch nie gesehen hat, ist, wo die geschmuggelten Tiere landen. Birgit und Sarah haben genau dort, bei zwielichtigen belgischen Hundehändlern, immer wieder mit versteckter Kamera gefilmt.
2: Ja, jetzt schon gespannt. Zeig.

0: 16 Minuten auf.
1: Ja, Wahnsinn.
0: Und da dürfen die Besucher noch rein?
1: Ja, die darf ich so anfassen, streicheln, rausnehmen.
2: Und hier eine Dippe trinken,
0: genau. Das ist nicht dein Ernst.
1: Guck mal, siehst du, da ist total verschmutzt.
0: Alles voller Späne. Ja. Ach, nicht dein Ernst, echt.
1: Mhm.
0: Oh Gott.
1: Guck dir das an.
0: Bin sprachlos. Also ich kannte tatsächlich die Verhältnisse dort nicht. Nur Webseiten und was man da halt so sieht. Und da ist es ja immer ganz schicki mit irgendwelchen Ausläufen mit Gras. Und ich dachte, dass die zumindest dort vor Ort diesen Schein auch wahren. Aber das ist ja, also wenn das die Bereiche sind, wo die Besucher sogar reinkommen, dann verstehe ich nicht, dass da irgendeiner Hunde kauft und das unterstützt.
3: Birgit war schon häufig bei den belgischen Hundehändlern, aber sie gewöhnt sich nicht an die schlimmen Verhältnisse.
4: Da gibt es keinen Gewöhnungseffekt. Wir sehen kranke Tiere, genetisch deformierte Tiere, sterbende Tiere, auch wirklich sehr leidende Tiere. Da ist alles dabei. Wir haben so viel Leid da drin gesehen, so viel Leid, das kann man sich nicht vorstellen. Und das lässt einen nie kalt, nie. Ich muss ganz ehrlich sagen, ich weiß jedes Mal, wenn ich da hinfahre, ich muss mich dagegen wappnen, weil sonst überwältigt mich das einfach.
3: 49 Hunde leben derzeit im Tierheim Nürnberg. Die Leiterin ist davon überzeugt, dass die kriminellen Welpenhändler immer mehr Hunde verkaufen werden.
0: Also wenn ich mir jetzt allein angucke, wie bei uns im Tierheim sich die ganze Sache so wandelt in den letzten Jahren, dann habe ich die starke Befürchtung, es wird schlimmer. Es wird nicht besser, es wird schlimmer. Weil wir klären hier auf ohne Ende seit Jahren. Und trotz alledem, es legt sich jeder einen Hund zu.
3: Ein Happy End gibt es aber. Birgit hat ein neues Zuhause für Yorkshire Terrier Susi gefunden. Normalerweise müsste Susi jetzt durch eine Vorkontrolle im Tierheim. Diese Schnellvermittlung ist die völlige Ausnahme. Sie funktioniert nur, weil Birgit und Tanja seit Jahren zusammenarbeiten.
1: Oh, ja, das ist jetzt einfach mal so. Ich meine, klar, wir sind hier wegen illegalem Welpenhandel. Aber wenn man die Schicksale der Tiere mitkriegt, das hält man ja wirklich nicht aus. Dieser Hund ist vor 2 Tagen reingekommen, die kleine Susi. Die Besitzerin musste ins Seniorenheim. Die kleine Maus ist 14 Jahre, versteht die Welt nicht mehr.
3: Am nächsten Morgen. Yorkshire Terrier Susi ist sicher bei ihrem neuen Herrchen angekommen. Sarah stellt Birgit die neuesten, mutmaßlich kriminellen Welpenangebote aus dem Internet vor. Die beiden suchen nach Welpen für eine amtliche Beschlagnahmung. Schon auf Sarahs banale Frage nach einem Impfpass reagieren einige Händler pampig. Die beiden wollen weiter, nach Belgien. Dorthin, wo viele der Welpen aus den osteuropäischen Vermehrerstationen landen. Birgit will kontrollieren, ob sich seit ihrem letzten Besuch etwas verbessert hat. Bisher war das noch nie der Fall.
1: Es liegt mir richtig auf der Seele, dahin zu fahren, denn die Male, die wir da waren, war einfach nur sehr, sehr schockierend, sehr traurig, was wir dort gesehen haben. Die Hunde bellen dort nicht, sondern man kann sagen, die schreien. Ja, die möchten einfach nur raus. Viele haben resigniert, viele sind sehr krank, manche sterben.
3: Einige Stunden später, auf einem Waldparkplatz, spricht Birgit mit einer Händlerin, die partout kein Foto vom Impfpass des angebotenen Welpen schicken will.
5: Ich muss Ihnen jetzt ganz ehrlich sagen, ich bin jetzt nicht abhängig von Ihrem Kauf, das dazu. Aber ich sympathisiere mit Ihnen.
1: Mhm.
5: Ich habe einen Mann und der sagt, wir schicken keine Sachen raus.
3: Birgit ist sich sicher, dass der Welpe ohne Impfpass illegal gehandelt wurde. Die Händlerin wollte kein Foto des Dokuments schicken, angeblich aus Datenschutzgründen.
4: Ich habe ja zu ihr gesagt, das reicht ja, wenn sie einfach eine Impfung schickt oder irgendwas, nichts, was auf sie hinweist. Aber dagegen hat sie sich ja auch gewehrt. Also warum macht man das, wenn man sich nicht zu Schulden kommen lassen hat oder will? Das ist doch totaler Quatsch.
3: Die Händlerin wird sich nie mehr melden. Birgit und Sarah betreiben den Welpenschutz professionell. Beide sind bei 4 Pfoten fest angestellt. Mit versteckter Kamera sind sie jetzt bei einem der umstrittenen belgischen Hundehändler. Die Tierschützerinnen waren schon häufiger dort. Jedes Mal waren die Verhältnisse katastrophal. Die Welpen werden hier in Boxen gehalten, in denen sie nichts von ihrer Umwelt mitbekommen. Normalerweise dürften die kleinen Hunde nicht so früh von ihren Müttern getrennt werden und bräuchten Ruhe. Doch hier können Besucher jeden Welpen anfassen. So ist die Gefahr groß, dass gefährliche Krankheiten von Box zu Box verbreitet werden. Am Abend diagnostiziert die mit den Tierschützerinnen befreundete Veterinärin Kirsten Tönjes die Welpen auf den neuen Bildern.
6: Jetzt pass mal auf, jetzt kommt gleich einer. Da möchte ich mal wissen, wie du das beurteilst, wie der sich bewegt. Das ist,
4: ja,
6: nicht normal. Pass mal auf.
7: Oh, könnte sein, dass der sich da schon schwer verletzt hat. Auf jeden Fall ist es völlig anormal, wie der sich bewegt. Und er hat mit Sicherheit ein massives Problem da hinten. Hysterisch. Und das ist auf jeden Fall schon eine Verhaltensstörung, was der Hund macht. Ob man das noch jemals wieder aus so einem Tier rauskriegt, würde ich fast bezweifeln, wenn er richtig, richtig anstrengend. Das tut einem so leid, wenn man das sieht.
3: Die Tierärztin zieht ein verheerendes Fazit zu Gesundheit und Verhalten der Welpen.
7: Hier solche Hunde, die so leben müssen und groß werden müssen, ist vorprogrammiert, dass die eigentlich lebenslang mehr oder weniger Verhaltensauffälligkeiten zeigen, die zu echten Problemen werden können für die Menschen.
3: Hattersheim am nächsten Morgen. Tierärztin Kirsten Tönjes hat fast täglich mit den Folgen des Welpenhandels zu tun. Daisy und Barney stammen aus einer osteuropäischen Vermehrerstation, wurden illegal nach Deutschland gebracht. Ihre Besitzerin hat die Welpen im Internet entdeckt. Das Schicksal der Malteser ist ein trauriger Klassiker.
8: Beide waren ganz typischer Fall aus dem illegalen Welpenhandel. Und als die beiden kamen, waren beide nicht gesund. Ich glaube, die hatten beide ziemlich massiven Durchfall, wenn ich mich noch recht entsinne.
7: Eigentlich nämlich der Klassiker für tatsächlich eine lockere Kniescheibe, die dann rausspringt.
3: Birgit ist hier, um mit Kirsten eine für morgen geplante Beschlagnahmung zu besprechen. Und wenn sie schon da ist, kann sie auch gleich mit anpacken.
8: Birgit, ja, kannst du uns mal helfen, dass du die gleich hinten nur so ein bisschen hältst? Mhm. Und die Besitzerin bleibt schön vorne an hier.
7: Genau,
8: komm
7: mal
8: hier. Und dann gucken wir mal, was da los
9: ist. Ja, das machen wir beide, ne?
3: Kirsten Tönjes war bei vielen amtlichen Welpenbeschlagnahmungen dabei. Dafür muss jedes Mal die Polizei und ein Amtsveterinär anwesend sein. Mit der

0: es Impfpässe illegal gehandelter Welpen. Die geprellten Käufer haben sie Kirsten überlassen. Bei fast allen wurden Eintragungen plump manipuliert. Hier zum Beispiel wurde der Geburtsmonat mit Tippex übermalt. Andere Pässe sind unfreiwillig komisch.
1: Und dann haben wir meinen absoluten Lieblingspass. Also ich meine, sie haben alle, jeder Pass hat irgendeinen Fehler, sonst hätte ich ihn nicht hier behalten. Aber das war Kira. Man sieht schon hier im Prinzip nichts eingetragen, natürlich kein Besitzer. Hier mit verschiedenen Farben, man weiß auch gar nicht, ist es Rüde oder Hündin. Der Monat des Geburtsdatums wird geändert, aber 2012 geboren. Und wenn man dann reinblättert, die einzige Impfung, die drin steht gegen Tollwut, war im November 2011. Das heißt, dieser Hund wurde geimpft, bevor er geboren wurde.
2: Ach so, ja, das ist ja nett, dass Sie sich zurückmelden.
0: Sarah hat zwei französische Bulldoggenwelpen im Internet entdeckt. Ihr Bauchgefühl sagt ihr, dass mit dem Händler etwas nicht stimmt. Birgit ruft ihn an und der Händler erzählt eine verworrene Geschichte über die Herkunft der Welpen.
3: Meine Mutter hat jetzt gesagt, sie hat die Hunde von einer Freundin geholt. Und die hatten die von der Züchterin.
2: Ja.
3: Sie wird jetzt noch mal den Namen versuchen herauszufinden.
0: Okay. Das alles klingt für die beiden so suspekt, dass sie beschließen, am nächsten Tag zu dem Händler zu fahren und die Welpen persönlich in Augenschein zu nehmen. Auch wenn dieser Fall nicht eindeutig ist.
2: Manchmal haben wir so Fälle, da weiß man von vornherein, peng, das ist komplett illegal, ja. Aber man muss auch sagen, die Händler haben dazugelernt. Bei den französischen Bulldoggen, die Tiere sehen furchtbar aus, die sehen wirklich schlimm aus. Und er wusste nicht, wo die herkommen. Er hat gesagt, die Impfpässe liegen beim Tierarzt, da kommt er nicht ran.
0: Am nächsten Morgen, Birgit und Sarah auf dem Weg zum Händler in der Nähe von Frankfurt. Ihre Mitstreiterin, Tierärztin Kirsten Tönjes, begleitet die beiden. Kirsten wird sich bei dem Händler heute als potenzielle Käuferin ausgeben. Mit versteckter Kamera beim Händler. Veterinärin Kirsten stellt sofort fest, beide Welpen sind unterernährt und leiden unter einer Hautkrankheit. Eine Frau, die angebliche Mutter des Händlers, erzählt, dass sie die Tiere von einer Bekannten übernommen habe, die sie wiederum von einem Züchter habe. Leider kenne sie den Namen des Züchters nicht. Sie wollen Geld für den Kauf abheben, erzählen die Tierschützerinnen dem Verkäufer. Und dann handeln sie.
2: Nachdem wir gesehen haben, in welchem Zustand diese Hunde sind, die Herkunft nicht klar ist und 1000 Lügen aufgetischt worden sind, sind wir zur Polizei gefahren. Die Polizei ist wirklich top, es ist Sonntag. Ja, die haben die Hundestaffel angerufen. Hundestaffel hat das Veterinäramt angerufen. Die sind jetzt alle an Bord. Und wir werden jetzt gleich zu diesen Hundehändlern zurückfahren, die uns erwarten, aber natürlich nicht in dieser Besetzung.
0: Kurze Lagebesprechung mit Polizei und Veterinäramt. Dann geht es los zur Beschlagnahmung der Welpen.
4: Oh Gott, Alice.
5: Oh, hallo Baby.
0: Zurück beim Händler nimmt Kirsten die Welpen entgegen. Direkt danach kommen die Amtsveterinärin und ein Polizist dazu. Bisher hatte der Händler behauptet, seine Mutter hätte die Hunde von einer Bekannten übernommen und die habe sie bei einem Züchter gekauft. Das möchte die Amtsveterinärin jetzt genau wissen.
6: Das heißt, warum sind Sie denn her? Ich komme nicht vom Himmel.
7: Von Quokka.
6: Von Quokka.
0: Quokka ist ein Kleinanzeigenportal. Plötzlich also kein Wort mehr von der Bekannten oder dem vorher immer wieder erwähnten Züchter. Amtsveterinärin Christine Göpel lässt jetzt nicht mehr locker.
6: Gut. Gibt es dann da Chatverlauf?
7: Nein.
6: Nein?
7: Nein.
6: Kontaktdaten von dem Verkäufer?
7: Nein.
6: Also Sie haben gar nichts?
7: Ich habe dazu gar nichts.
8: Aber Sie haben doch gesagt, dass die von der Bekannten von Ihrer Mutter ist, sind.
7: Wie gesagt, aus Quokka und fertig, aus, Ende. Und ich möchte jetzt auch nicht weiter hier eine Aussage hier vor der Kamera treffen.
0: Außerdem kann der Verkäufer keinen EU-Heimtierausweis vorlegen. Die Papiere liegen beim Tierarzt, behauptet er. Sofort ruft die Amtsveterinärin dort an und fragt den Tierarzt, ob ihm der Verkäufer bekannt sei.
6: Der Name sagt Ihnen nichts.
0: Jetzt wird es eng für den Ver-

0: Tierverkäufer. Sollte ihm nachgewiesen werden, dass er die Tiere illegal aus dem Ausland eingeführt hat, drohen ihm bis zu 3 Jahre Haft.
1: Verstehe ich komplett, respektiere ich auch. Aber mir ist ebenfalls nicht nachzuweisen, dass ich sie aus dem Ausland geholt habe.
2: Sie können im Moment einfach überhaupt nichts nachweisen. Sie haben nichts außer diesen Hunden.
1: Genau.
2: Sie haben keinen EU-Heimtierausweis, Sie haben keinen Vertrag, Sie haben keinen Nachweis von irgendwelchen Chatverläufen. Sie haben gar nichts außer diesem Hund.
1: Ja.
2: Das ist zu wenig für den Moment.
1: Verstehe ich, verstehe ich.
2: Plus, wir haben eben versucht zu ermitteln, was ist bei dem Tierarzt. Der Tierarzt sagt, Stand jetzt.
3: Weiß nicht.
2: Also auch da haben wir nichts.
1: Okay.
2: Sie haben nichts.
1: Schon klar.
0: Mit einem speziellen Gerät liest Sarah die Chips der Tiere aus. Beide Welpen haben deutsche Chips, aber das muss nichts heißen. Inzwischen bringen kriminelle Händler die Hunde häufig ohne Papiere über die Grenze.
4: Weil ganz ohne Papiere ist immer noch einfacher und unverfänglicher für sie, als wenn sie jetzt ausländische Papiere haben. Das heißt, dann gehen die mit diesen Welpen zum Tierarzt, sagen, es sind meine Welpen. Der Tierarzt chippt und impft die. Und damit werden sie zu deutschen Welpen, obwohl sie aus dem Ausland kommen.
0: Bald werden Birgit, Sarah und Kirsten wieder aufbrechen, um weiter gegen den illegalen Handel und für die kleinen Hunde zu kämpfen. Immerhin, 2 Welpen haben sie heute vorläufig gerettet.
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1: Ich begrüße Sie zur Tagesschau. Heute und morgen beraten die NATO-Außenminister in der schwedischen Hafenstadt Helsingborg. Ein Treffen überschattet vom Streit zwischen den USA und den europäischen Verbündeten über den Irankrieg. Zuletzt hatte die Trump-Regierung angekündigt, tausende Soldaten aus Deutschland abzuziehen. Für die europäischen NATO-Länder bedeutet das, dass sie noch stärker als bisher selbst für ihre Verteidigung sorgen müssen.
2: Erst vor 2 Jahren war Schweden der NATO beigetreten. Jetzt treffen sich die Außenminister des Bündnisses in Helsingborg. Und das in der wohl größten Krise der Allianz. Dass die USA ihre Truppen in Europa reduzieren wollen, steht schon länger fest. Doch wie viele insgesamt und bis wann, das weiß bislang selbst die NATO nicht. Entsprechend groß ist die Unsicherheit. Der NATO-Generalsekretär mahnt. Wir dürfen uns nicht nur auf einen Partner verlassen, das ist nicht gesund. Das haben wir auch mit den USA so vereinbart. Sie bleiben mit dem nuklearen Schirm beteiligt, auch konventionell, während wir mehr für unsere Verteidigung tun. Kurz vor dem Abflug betont auch der deutsche Außenminister:
3: Ich denke, wir müssen ja in eine aktive Rolle als Europäer hineinkommen. Dass wir sagen, diese 5% machen wir nicht, um einfach mehr für Verteidigung zu machen, sondern um eben auch praktisch mehr an Lasten zu übernehmen.
2: Wie angespannt die Sicherheitslage ist, zeigen die Drohnen, die seit Tagen in den baltischen Luftraum eindringen. Gestern mussten sich die litauische Regierung und zahlreiche Zivilisten in Schutzräumen in Sicherheit bringen. Ob die ukrainischen Drohnen von Russland gekapert und umgeleitet wurden, wollte die NATO heute nicht bestätigen. Auch darüber wird man am Abend mit dem ukrainischen Außenminister sprechen. Im Zentrum steht aber die Frage, wie die Unterstützung der Ukraine gleichmäßiger geschultert werden kann. Mark Rutte hat dafür den Vorschlag unterbreitet, alle Verbündeten sollten 0,25% ihres Bruttoinlandsprodukts für die Ukraine verwenden. Das sei unwahrscheinlich, aber er habe die

0: Debatte anschieben wollen. Waffenlieferungen aus Washington gibt es nur noch gegen Geld. Und wie sich die USA überhaupt noch verlässlich in der NATO beteiligen, das wollen morgen die NATO-Außenminister dringend von ihrem US-Kollegen Rubio erfahren.
1: Ein wichtiges Anliegen der Ukraine ist es, möglichst schnell Mitglied der EU zu werden. Doch der Aufnahmeprozess ist langwierig. Nun hat Kanzler Merz einen Sonderstatus für das Land vorgeschlagen. Als assoziiertes Mitglied könne die Ukraine sofort enger in die EU-Institutionen eingebunden werden. Volle Mitgliedschafts- und Stimmrechte soll Kiew aber noch nicht erhalten. Merz begründet den Vorstoß mit erheblichen Fortschritten in den Beitrittsverhandlungen. Wie kann die Rente zukunftssicher gemacht werden? Dazu will eine Rentenkommission der Bundesregierung Ende Juni Empfehlungen vorlegen. Doch schon jetzt gibt es Aufregung über mögliche Vorschläge, wie eine Rente mit 70. Auslöser ist ein Bericht der Bild. Sie will erfahren haben, dass die Kommission dazu rät, das Renteneintrittsalter bis 2060 schrittweise anzuheben auf 70 Jahre. Mitglieder der Rentenkommission dementieren den Bericht. Vor knapp 17 Jahren starben beim Absturz einer Air France-Maschine 228 Menschen, unter ihnen auch 28 Deutsche. Das Flugzeug war auf dem Weg von Brasilien nach Frankreich in ein Unwetter geraten und in den Atlantik gestürzt. Ein Berufungsgericht in Paris hat Air France und auch den Flugzeughersteller Airbus jetzt wegen fahrlässiger Tötung verurteilt. Beide müssen 225.000 Euro Geldstrafe zahlen. Grund? Der Flugzeugbauer habe die Folgen bestimmter technischer Ausfälle unterschätzt. Und die Fluggesellschaft habe ihre Piloten nicht ausreichend für solche Extremsituationen geschult. Die Spekulationen haben ein Ende. Manuel Neuer soll im Sommer bei der Fußball-WM wieder im Tor der Nationalmannschaft stehen. Der 40-Jährige wird dann der älteste Spieler im DFB-Kader sein. Sein FC Bayern-Teamkollege Lennart Kahn mit 18 Jahren der Jüngste. Bundestrainer Julian Nagelsmann hat bei der Bekanntgabe seiner WM-Auswahl auch ein klares Ziel ausgegeben. Er will bei dem Turnier in den USA, Kanada und Mexiko Weltmeister werden.
2: Es soll der große Wurf werden, der DFB-Kader für die WM. Der Bundestrainer hat sich viel vorgenommen, will Aufbruchstimmung verbreiten. Überraschungen bleiben jedoch aus. 26 Mann hat er berufen. Die wichtigste Personalie, Manuel Neuer, ist wieder die Nummer 1 im deutschen Tor.
3: Er hat sich dazu bekannt, nochmal ein Turnier zu spielen. Wir planen mit ihm als Nummer 1.
2: Neuer, der gerade erst seinen 13. deutschen Meistertitel gefeiert hat, war vor 2 Jahren aus der Nationalmannschaft zurückgetreten und im Oktober 2024 offiziell verabschiedet worden.
3: Er ist natürlich ein Spieler, der Weltklasse-Niveau hat, der auch einen Namen hat, der auch bei Stürmern des Gegners was auslöst, der eine Wirkung hat auf eine eigene Mannschaft.
2: Der Hoffenheimer Oliver Baumann muss zurück ins zweite Glied, obwohl er fest von einer anderen Rolle ausgegangen war.
3: Es ist am Ende die Entscheidung von Olli ein Schlag gewesen. Ich glaube, das ist auch verständlich. Alles andere, was ich jetzt erzählen würde, er hat super aufgenommen und war happy. Das, glaube ich, weiß jeder, dass das nicht der Fall ist.
2: Als jüngster Spieler ist Lennart Kahl vom FC Bayern dabei, mit gerade mal 18 Jahren. Wie bei vielen anderen Akteuren wurde das vom DFB in Form von kleinen Videos über die sozialen Netzwerke verbreitet. Insgesamt ist die Kommunikation des Trainers und des Verbandes aber in die Kritik geraten. Zu viele Namen von WM-Fahrern wurden bereits vorab bekannt. Teilweise wussten es die Journalisten vor den Spielern.
3: Generell bin ich über weite Strecken fein mit meiner Kommunikation, das ist so. Trotzdem, es gibt immer Dinge, die man zum Tag X dann retroperspektiv bewertet, die man besser machen könnte.
2: Etwas überraschend steht Leroy Sané im Aufgebot, der zuletzt weder in der türkischen Liga noch in der Nationalmannschaft überzeugen konnte. In den Augen des Bundestrainers aber teamintern ein wichtiger Faktor ist. Zur WM-Vorbereitung trifft sich die DFB-Auswahl ab kommenden Mittwoch in Herzogenaurach. Vor dem Turnierauftakt am 14. Juni gegen Curaçao stehen noch 2 Testspiele gegen Finnland und die USA auf dem Programm.
1: Der Fußball-Bundesligist VfL Wolfsburg ist im Relegationshinspiel gegen den Zweitligisten SC Paderborn nicht über ein torloses Unentschieden hinausgekommen. Dabei konnte der VfL den Heimvorteil nicht nutzen und muss weiter um den Verbleib in der Bundesliga zittern. Die Entscheidung, wer den letzten Platz im Fußball-Oberhaus ergattert, fällt im Rückspiel am kommenden Montag in Paderborn.
4: Am Ende feierte der Außenseiter das hart erkämpfte Unentschieden. Paderborn darf weiter auf die Bundesliga hoffen. Nach 8 Minuten hatten die Gäste

0: Die erste Chance zur Führung. Santiago Castanedas Schuss klären Wolfsburgs Keeper Grabara und Bellucian gemeinsam. Ralf Kettemann sieht ab dann aber eigentlich nur noch den Gegner aus Wolfsburg in der Offensive. Nach gut einer halben Stunde Swanberg schickt Dagim, aber Dennis Simon im Paderborner Tor vereitelt die bis dahin beste Möglichkeit für Wolfsburg. In der zweiten Hälfte bleibt der VfL drückend überlegen, aber auch diesen Eriksen-Freistoß für die Wölfe entschärft Simon. Nach 84 Minuten ein spätes offensives Lebenszeichen von Paderborn. Betzner, Bilbia, das war sie, die ganz große Möglichkeit. Philipp Bilbia vorbei an Grabara, aber Wavro und Mehle kratzen den Ball noch von der Linie. Es bleibt am Ende beim torlosen 0:0. Für beide Teams beginnt damit auch das Rückspiel wieder bei 0.
1: Für den SC Freiburg war es eine märchenhafte Europareise, allerdings ohne Happy End. Im Finale der Europa League unterlag der Bundesligist gestern Abend Aston Villa aus England mit 0:3. Dennoch wurde das Team von den Fans in der Heimat begeistert empfangen. Für den Sportclub ist es der größte Erfolg der Vereinsgeschichte. Nie zuvor war Freiburg in einem europäischen Wettbewerb ins Finale gekommen. Die Handballer des SC Magdeburg sind vorzeitig deutscher Meister. Der Bundesliga-Tabellenführer machte den Titelgewinn durch ein 31:30 gegen Verfolger SG Flensburg-Handewitt perfekt. Die Magdeburger können in den verbleibenden 3 Spieltagen nicht mehr von der Tabellenspitze verdrängt werden. Und jetzt noch die Wetteraussichten für Freitag, den 22. Mai.
2: Heute Nacht halten sich im Norden und Osten noch dichtere Wolken, sonst ist es sternenklar, regional bildet sich Nebel. Am Tag wird es in vielen Landesteilen sonnig, mit nur lockeren Quellwolken. Bewölkter ist es weiter im Norden und Osten, aber auch hier bleibt es trocken. An den Küsten werden 17 bis 20, sonst 23 bis 28, am Oberrhein 30 Grad erreicht. In der Nacht zum Samstag Abkühlung auf 16 Grad an der Weinstraße bis 6 Grad in manchen Alpentälern.
1: Die Tagesschau meldet sich wieder gegen 1:45 Uhr. Ich wünsche Ihnen eine angenehme Nacht.

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1: Guten Abend, meine Damen und Herren. Bundeskanzlerin Merkel ist am Abend zu ihrem Antrittsbesuch in China eingetroffen. Sie will in Peking zum einen für intensivere Wirtschaftsbeziehungen werben, zum anderen aber auch einige strittige Themen ansprechen. Dazu gehören unter anderem Klagen aus der deutschen Industrie über Produktpiraterie. Begleitet wird Merkel auf ihrer zweitägigen Reise von rund 40 deutschen Spitzenmanagern.
2: Ankunft des Regierungs-Airbus Tier de Hoys auf dem militärischen Teil des Flughafens Peking. Ein sogenannter stiller Empfang für die Bundeskanzlerin. Kleines Ehrenspalier aller drei Waffengattungen und Begrüßung durch einen chinesischen Vize-Außenminister. Angela Merkel will mit der chinesischen Führung eine Fülle von Themen erörtern. Ganz oben der Konflikt um das iranische Atomprogramm. Die Kanzlerin will aber auch, dies ließ sie vorab verlauten, auf die Einhaltung der Menschenrechte in China drängen. Und die mitreisende Wirtschaft will einen besseren Schutz deutscher Patente und Produkte vor illegalen chinesischen Kopien.
3: Das wird eine Gratwanderung. Angela Merkel möchte das traditionell gute Verhältnis zu Peking fortsetzen. Andererseits will sie, folgt man den Ankündigungen, deutlicher als SPD-Kanzler Schröder, auch die für China unangenehmen Themen zur Sprache bringen.
2: Noch kurz vor ihrer Ankunft Vorschusslorbeeren für die deutsche Kanzlerin. Auf diesem Treffen Pekinger Politikwissenschaftler wurde klargestellt, Deutschland sei für China die Nummer 1 in Europa. Und pünktlich zum Merkel-Besuch kamen zwei Bücher über die Kanzlerin auf den Markt. Die Übersetzung einer deutschen Biografie und ein eigenes chinesisches Werk mit vielen Bildern. Wörtlich heißt es darin, sie fegt durch Europa im Merkel-Sturm, wurde ein aufgehender politischer Stern.
1: In Montenegro stimmen die Bürger heute darüber ab, ob sich das Land aus dem Staatenverbund mit Serbien lösen und unabhängig werden soll. Nach Umfragen halten sich Befürworter und Gegner einer Unabhängigkeit in etwa die Waage, sodass ein knappes Ergebnis erwartet wird. Bereits am Nachmittag zeichnete sich eine hohe Beteiligung ab. Die Wahllokale sind noch bis 21 Uhr geöffnet.
4: Montenegros Regierungschef ließ schon mal Einladungen drucken, die Siegesfeier der Vier-Parteien-Allianz für Unabhängigkeit vorbereiten. Denn Milo Djukanovic ist zuversichtlich, das angestrebte Ziel zu erreichen, zumindest 55% bei der heutigen Volksabstimmung. Die Auflage der EU, um von der Europäischen Union als künftig selbstständiger Staat anerkannt zu werden. OSZE und Europarat haben mehr als 600 Wahlbeobachter entsandt. 3 Jahre lang hatte ja Brüssel gehofft, einen Zwergstaat auf dem Balkan mit 630.000 Einwohnern verhindern zu können. Zumal das Land der Schwarzen Berge durch die Pro- und Kontrapropaganda für das Referendum gegenwärtig zutiefst gespalten ist. Oppositionsführer Bulatovic repräsentiert den Parteienblock der Unionisten, die für den Erhalt des Staatenbundes mit Serbien votieren. Wobei man sich mit Belgrad besonders im Norden Montenegros engstens verbunden fühlt. Erkennbar großer Andrang der rund 485.000 Wahlberechtigten. Da es deshalb auf jede Stimme ankommt, ist das Ergebnis in der Landeshauptstadt Podgorica wichtig, wo jeder sechste Montenegriner daheim ist. Die ethnischen Minderheiten, rund ein Viertel der Bevölkerung, sind für die Unabhängigkeit, vor allem Moslems, die mit Serbien nichts mehr zu tun haben wollen.
5: Die Wahllokale schließen erst in einer Stunde. Letzte Umfragen sagen eine knappe Zustimmung für Montenegros Eigenstaatlichkeit voraus. Aber selbst eine Niederlage beim Referendum dürfte der umstrittene Regierungschef Djukanovic nützen, um auch nach den Parlamentswahlen in 6 Monaten an der Macht zu bleiben.
6: In Zypern wurde heute ein neues Parlament gewählt. Nach Auszählung von knapp der Hälfte der Stimmen ist die Partei von Präsident Papadopoulos drittstärkste Kraft, wird aber voraussichtlich erneut die Regierung stellen. Papadopoulos gilt in der Zypern-Frage als Hardliner. 2004 hatte er die griechischen Zyprer aufgerufen, einen UN-Plan abzulehnen. Danach sollte der türkische Norden nach 29 Jahren Teilung mit dem griechischen Teil der Insel wieder vereinigt werden.
1: Auf Ärzte, Apotheker und Pharmaindustrie kommen nach Darstellung von SPD-Fraktionschef Struck deutliche Einschnitte zu. Mit der geplanten Gesundheitsreform werde die Koalition gewachsene Besitzstände und Pfründe angreifen, kündigte Struck in der Bild am Sonntag an. Er erwarte deshalb einen Proteststurm. SPD und Union rief er dazu auf, dem Druck der Lobbyisten standzuhalten. Der Speck im System müsse konsequent abgebaut werden.
7: Alles wird durchleuchtet. Seit Wochen sucht die Koalition nach den richtigen Instrumenten, um das Malade-Gesundheitssystem wirksam zu behandeln. Die Pharmaindustrie müsse stärker sparen, heißt es an diesem Wochenende aus der SPD. Einige Genossen glauben, dass der Koalitionspartner in diesem Punkt mauert.
8: Die Union muss hier über ihren Schatten springen. Sie hat die Kosten-Nutzen-Bewertung von Arzneimitteln in der Vergangenheit immer zulasten der Versicherten und zugunsten der Hersteller abgelehnt. Ich glaube aber nicht, dass diese Position sich in der Großen Koalition halten lässt.
7: Die Arzneimittelkosten sind bereits Anfang 2006 um rund 500 Millionen Euro stärker gestiegen als geplant. Eine weitere Belastung für die Versicherten. Dass das nicht so weitergehen kann, sieht auch die Union, doch der Druck der Verbände ist stark.
9: Das gesamte Gesundheitssystem wimmelt von Lobbys. Und auch einer Lobby, die nicht davor zurückschreckt, Angst mit kranken Menschen zu schüren. Ich habe das bei vielen Gesundheitsreformen in meinem politischen Leben zu spüren bekommen. Und insofern ist das schon ein schwieriges Gelände.
7: Die Koalition will offenbar auch Mediziner stärker zur Kasse bitten. Im Gespräch ist, dass gut verdienende Ärzte in Großstädten zugunsten ärmerer Landärzte Abschläge hinnehmen sollen. Die Ärztelobby meint allerdings, dass ein schlüssiges Gesamtkonzept fehlt.
10: Das ist eher ein Ablenkungsmanöver, denn man hatte sich eigentlich vorgenommen, unser Gesundheitssystem auf neue finanzielle Beine zu stellen. Und dabei hat die Koalition sich offenbar bisher wenigstens übernommen oder noch keinen Weg gefunden.
7: Hier im Gesundheitsministerium sollte eigentlich morgen die nächste schwarz-rote Verhandlungsrunde stattfinden. Doch der Termin fällt aus, zu groß sind offenbar die Unterschiede, was Teilnehmer hinter vorgehaltener Hand auch bestätigen. Doch die Zeit drängt, wenn die Reform wie geplant Anfang 2007 in Kraft treten soll.
1: Der Bundesrechnungshof sieht schwere Mängel bei der Betreuung von Langzeitarbeitslosen. In einem Prüfbericht wirft die Behörde den Arbeitsgemeinschaften und Kommunen vor, ihre Vermittlungsbemühungen nicht schnell genug einzuleiten. Arbeitslosigkeit werde so unnötig verlängert. Zugleich werde nicht entschieden genug gegen möglichen Leistungsmissbrauch vorgegangen. In vielen Fällen seien die Sachbearbeiter entsprechenden Hinweisen nicht nachgegangen. Die Diskussion über rechtsextreme Gewalt in Deutschland ist durch den jüngsten Überfall auf den türkischstämmigen Politiker Sayan in Berlin weiter angefacht worden. Politiker verschiedener Parteien forderten, entschieden gegen Ausländerfeindlichkeit vorzugehen. Demokratie müsse jeden Tag neu erkämpft werden. Der Abgeordnete der Linkspartei war am Freitagabend niedergeschlagen worden. Von den Tätern fehlt noch jede Spur.
11: Schwer verletzt liegt das Opfer, der 56-jährige Parlamentarier, weiterhin in einem Berliner Krankenhaus. Die Polizei konnte bisher keine genaue Täterbeschreibung erstellen, noch werden Zeugen des Überfalls gesucht. Hier in Lichtenberg, einem östlichen Stadtteil Berlins, wurde der Abgeordnete der Linkspartei PDS am Freitagabend niedergeschlagen. Der mutmaßlich fremdenfeindliche Hintergrund der Tat löste inzwischen eine Debatte über den Umgang der Polizei mit rechtsextremistischen Pöbeleien und Gewalt aus. Der Vorsitzende des Bundestagsinnenausschusses kritisierte, die Polizei nehme Anzeigen und Anrufe mitunter nicht ernst genug.
12: Es gibt Meldungen, die erfasst sind, auch bei der Opferberatung, wo sehr, sehr oft, viel zu oft, wie ich finde, festgestellt wird, die Polizei hat nicht umgehend reagiert. Das sind nicht Einzelfälle. Ich will auch nicht behaupten, dass das nun überwiegend so ist. Aber was ich schon glaube, ist, dass solche Sachen nicht angehen können.
11: Berlins Polizeipräsident weist dies zurück. Rechtsextremismus sei ein Schwerpunkt polizeilicher Arbeit.
13: Wenn Politiker ungerechtfertigte Pauschalkritik an der Polizei üben nach fremdenfeindlichen Übergriffen, dann ist das für mich ein Zeichen der Hilflosigkeit. Jeder weiß, dass Fremdenfeindlichkeit und Gewalt keine einfachen Sicherheitsprobleme sind, die von der Polizei allein erfolgreich bekämpft werden können.
11: Auch wenn die Zahl rechtsextremistischer Gewalt in Berlin nicht zunahm, eine Studie des Verfassungsschutzes belegt, rechtsextremistische Straftäter wohnen und agieren vorwiegend im Ostteil der Hauptstadt.
1: Die Diskussion über Rechtsextremismus in Deutschland wird vor allem mit Blick auf die Fußball-WM heute Abend auch in der Runde bei Sabine Christiansen geführt. Sendebeginn 21.45 Uhr.
6: Ray Nagin ist als Bürgermeister von New Orleans wiedergewählt worden. Mit mehr als 52% der Stimmen setzte er sich gegen seinen weißen Herausforderer, den Vizegouverneur von Louisiana, durch. Viele Wähler reisten mit Bussen an oder stimmten per Briefwahl ab. 9 Monate nach den Zerstörungen durch Hurricane Katrina ist bislang erst die Hälfte der 500.000 Bewohner wieder in die Stadt zurückgekehrt. Die chinesische Marine hat mehr als 300 vietnamesische Fischer gerettet, die in dem Taifun Changchu im südchinesischen Meer in Seenot geraten waren. 85 Menschen kamen nach offiziellen Angaben ums Leben. Mehr als 180 Männer werden noch vermisst. Die Küstenwache von Vietnam sucht weiter nach ihnen. Der Wirbelsturm war am Mittwoch mit Geschwindigkeiten bis zu 250 Kilometern in der Stunde über die Region gefegt und hatte in China, Vietnam und auf den Philippinen schwere Verwüstungen angerichtet.
1: Rund um die Welt gehen heute Menschen auf die Straße, um zum Kampf gegen den Hunger aufzurufen und um Spenden zu sammeln. Erwartet wird, dass Hunderttausende Demonstranten in rund 100 Ländern dem Aufruf der Vereinten Nationen folgen. Seit 3 Jahren wird der Marsch gegen den Hunger veranstaltet. Der erste Lauf begann am frühen Morgen in Neuseeland.
14: Um 10 Uhr Ortszeit starteten im neuseeländischen Auckland die ersten von insgesamt 700.000 Läufern, Walkern und Spaziergängern, die heute weltweit gegen den Hunger demonstrierten. 5 Kilometer lang waren jeweils die Strecken, auf denen in über 100 Ländern Menschen unterwegs waren, um auf die Not vor allem hungernder Kinder hinzuweisen. 300 Millionen Kinder in der Welt müssen Hunger leiden. Alle 5 Sekunden stirbt ein Kind. Es verhungert. Die Vereinten Nationen, vor allem die römische Welternährungsorganisation FAO, hat über 3000 Helfer, vor allem in Afrika, im Einsatz und beteiligte sich auch heute an der Aktion. Beim sonntäglichen Mariengebet vor tausenden Pilgern auf dem Petersplatz zeigte sich Papst Benedikt XVI. Solidarisch. Ich denke in erster Linie an die drängende, dramatische Lage in Darfur im Sudan, wo die katastrophalen Zustände andauern und wo es nicht einmal gelingt, das Allernötigste zum Überleben der Bevölkerung bereitzustellen. Beim Marsch gegen den Hunger waren Menschen heute auch auf der chinesischen Mauer unterwegs, um das Welternährungsprogramm zu unterstützen. Und auch vor den Pyramiden in Ägypten wurde gegen den Hunger marschiert und gespendet. Am Tag der Solidarität für die hungernden Kinder beteiligten sich in Süd- und Ostafrika über 100.000 Menschen. Hier in Tansania waren es vor allem zehntausende Schulkinder, die gegen den Hunger und für eine menschenwürdige Zukunft mitmarschierten.
1: Der deutsche Springreiter Markus Ening ist in der Form seines Lebens. Der 32-jährige Weltcupsieger hat heute auch den großen Preis beim CHIO in Aachen gewonnen und damit ein Zeichen für die Weltmeisterschaft gesetzt.
15: Markus Ening gewinnt den bedeutendsten großen Preis im Springreiten. Noch nie konnte der Weltranglistenerste bislang den großen Preis von Aachen für sich entscheiden. Heute gelingt dem Westfalen aus Borken dies mit dem schnellsten, fehlerfreien Ritt im entscheidenden Stechen auf der 9-jährigen Stute Küchengirl, was ihm ein Preisgeld

0: von 75.000 Euro einbringt. 3 Monate vor Beginn der Reiter-WM in Aachen belegen zudem Vorjahressiegerin Meredith Michaels-Beerbaum und Christian Allmann die Plätze 5 und 6, was die deutschen Springreiter die Favoritenrolle auf Einzel- und Mannschafts-WM-Titel zuteilwerden lässt. Hinter Marco Sehning kommt der Franzose Hervé Gordignon auf Platz 2 vor dem Kanadier Eric Lamas.
1: Der kolumbianische Radprofi Luis Laverde vom Team Keramika hat die 14. Etappe des Giro d'Italia für sich entschieden. Bester Deutscher auf der Strecke von Aosta nach Domodossola war Stefan Schumacher vom Gerolsteiner Rennstall mit Platz 4. Gesamtspitzenreiter bleibt der Italiener Ivan Basso vom CSC-Team.
2: Die Freude war riesengroß bei Tom Christensen. Souverän gewann der Däne den 3. Lauf der DTM in Oschersleben. Vom Start an hatte Christensen in Führung gelegen. Der spätere 2. Bruno Spengler verpasste beim Boxenstopp knapp die einzige Chance, Christensen zu überholen. Der Audi-Pilot hat mit diesem Sieg auch die Führung in der Meisterschaft übernommen. Mit 2 Punkten Vorsprung vor Bernd Schneider, der im Mercedes 5. wurde. Schneider gegen Christensen. Der Zweikampf um die Meisterschaft ist eröffnet.
1: Und nun die Wettervorhersage für morgen Montag, den 22. Mai.
3: Kein Ende des unbeständigen Wetters. In den Süden und Osten Deutschlands strömt vorübergehend warme Luft. Im Laufe des Tages überquert uns dann die Kaltfront eines Tiefs, das von Schottland nach Norden zieht. Nach Mitternacht werden die Wolken von Westen dichter, mit Regen und Schauern muss gerechnet werden. An der Nordsee können Gewitter mit dabei sein. Die dichten Regenwolken breiten sich im Laufe des Tages weiter nach Osten und Süden aus. Heftige Schauer und Gewitter folgen, örtlich mit Platzregen, Hagel und Sturmböen. Im Nordwesten mal Sonne, mal Quellwolken, die für weitere Schauer und Gewitter sorgen. Frischer Wind, stürmische Böen sind mit dabei, bei Gewittern Sturmböen. Heute Nacht 14 Grad am Rhein, 7 Grad in Niederbayern. Am Tag 15 Grad bei Dauerregen bis 28 Grad bei Sonnenschein im Osten. Am Dienstag im Norden und im Südosten dichte Wolken, zeitweise Regen, Richtung Westen Schauer, im Norden einzelne schwere Sturmböen. Mittwoch früh in ungünstigen Lagen Bodenfrostgefahr. Der Tag startet freundlich, später nehmen im Nordwesten die Wolken zu und gewittriger Regen kommt auf. Am Donnerstag im Süden sonnig, von Westen ziehen wieder Wolken auf, die gebietsweise Regen bringen.
4: Norddeutschland und seine 5 LNG-Terminals. Gebaut in Rekordzeit als ein Baustein von Deutschlands Energieversorgung. Helfen Sie uns durch schwere Zeiten?
5: Unsere Welt steht vor der größten Bedrohung für die weltweite Energiesicherheit in der Geschichte.
6: Was wir beobachten, sind erhebliche Preisausschläge sowie eine Volatilität an den Energiemärkten.
4: In Zeiten von Krise sollen die Terminals Deutschlands Energie sichern.
7: Wir haben ja alle erlebt, was es bedeutet, wenn eine Pipeline unterbrochen wird, wie die Nord Stream Pipeline.
8: Es war immer eine Sicherheitsinfrastruktur, wo man immer hofft, dass man es nicht braucht. Eine zusätzliche Feuerwehr.
4: Die Terminals werden wichtiger für Deutschlands Energieversorgung, doch bleiben bis heute umstritten. Auf Rügen ist und bleibt es der Lärm.
9: Man hat schon den Eindruck, dass Politik und Behörden sozusagen der verlängerte Arm der Unternehmen sind, gerade was die Gaslobby betrifft.
4: In Wilhelmshaven sind schon 2 Terminals in Betrieb. Einige fürchten Umweltschäden und giftiges Chlor im Wasser.
10: Das Schlimmste, was eben eintritt, wird sein, dass der Umweltzustand des Wattenmeeres weiter verschlechtert wird.
4: Und in Stade wurde für viel Geld ein Terminal errichtet, das bis heute nicht in Betrieb ist.
11: Es ist definitiv, über Monate wurde da Geld schon verbrannt, wenn man so will.
4: Wie wichtig die Terminals für unsere Energiesicherheit sind, bleibt auch unter Experten hoch umstritten.
12: Das ist völlig überdimensioniert und ist wirklich ein Gasrausch, den wir so nicht hätten gebraucht.
13: Hätten wir nicht damals uns entschlossen, Flüssiggasterminals aufzubauen in Deutschland, dann wäre die Versorgungslage bei Erdgas deutlich schlechter gewesen und wir wären nicht so gut durch die Krise gekommen.
4: Wir fahren zu 3 LNG-Standorten im Norden und wollen wissen, sind die Terminals notwendig für unsere Energiesicherheit? Und welche Gefahren bedeuten sie für Mensch und Umwelt?

Die Ostseeinsel Rügen. Deutschlands größte Insel ist vor allem als Urlaubsparadies bekannt. Aber hier zwischen Seebrücke und Steilküste liegt auch einer der Orte, über den Deutschland seine Energieversorgung sichern will. Auch mit diesem Schiff. Seit 2024 kommt

0: im Hafen von Mukran LNG, also Flüssiggas, an. Inmitten der Idylle sorgt diese Regasifizierung für scharfe Schlagzeilen und Unmut über Lärm.
1: Als würden 100 Panzer über Kopfsteinpflaster fahren.
2: Lärmrichtwert in 4 Nächten überschritten.
3: Rügnerin vergleicht Lärm von LNG-Terminal mit Foltermethoden. Unsere Kinder haben geweint.
0: Aber was steckt hinter dem Lärm? Dieses Schiff, die Neptune, ist ein schwimmendes LNG-Terminal. Hier wird flüssiges Gas wieder gasförmig gemacht. Heute kommt ein Tankschiff auf Rügen an, voll mit tiefgekühltem Erdgas, auch LNG genannt. Es kommt direkt aus den USA, wie ein Großteil des importierten Flüssiggases. Das blaue Terminal ist fest verteut und entlädt über die nächsten Jahre Tankschiffe wie dieses. Es ist das einzige Terminal in Deutschland, das privat betrieben wird. Alle anderen sind in Staatshand. Wir fahren zum Betreiber der deutschen Regas. Heute können wir das schwimmende Terminal betreten. Das Schiff gehört zur kritischen Infrastruktur. Es gelten strenge Sicherheitsregeln. Beim Regasifizieren herrscht Explosionsgefahr. Nur hier dürfen wir drehen, auf der Kommandobrücke. Der Mitgründer der deutschen Regas, Stefan Knabe, führt uns über das Schiff. Von der Brücke sehen wir den roten Flüssiggastanker aus den USA. Die Rohre, über die das tiefgekühlte Gas auf das Terminal gelangt.
4: Wir sehen jetzt hier den Übertrag von diesem flüssigen Erdgas von dem Carrier in die Neptune.
5: Das heißt, das, was wir jetzt dort sehen in diesen grauen Rohren, das ist runtergekühltes LNG.
4: Genau, das ist das LNG, genau, das ist runtergekühltes Erdgas, genau. Also Erdgas wird halt flüssig und es wird halt transportiert bei minus 163 Grad. Dadurch wird das Volumen sehr klein. Wenn wir also aus LNG wieder Erdgas machen, steigt das Volumen um den Faktor 600 an. Und deswegen kann man sich auch vorstellen, warum so unglaublich viel Energie in einem Schiff gespeichert ist. Also wir liefern ja am Tag so viel Gas, wie 6,5 Millionen Haushalte benötigen.
0: Die maximale Einspeisemenge ist enorm. Das Gas gelangt über eine Pipeline nach Lubmin, also an den Ort, wo früher aus der Nord Stream Pipeline Gas aus Russland kam. Von Lubmin wird es in das deutsche Gasnetz eingespeist. Statt russischem Gas kommt in Lubmin heute also auch Gas aus den USA an. Im Februar dieses Jahres wurde erstmals flüssig Erdgas über das Terminal in die Ukraine geliefert. Die anderen schwimmenden staatlichen LNG-Terminals sind verteilt auf Brunsbüttel, Stade und Wilhelmshaven. Was Wärme für mehr als 6 Millionen Haushalte bringen soll, wirft bei einigen Rügenern Fragen auf. Warum muss das Terminal gerade hier stehen? Vor allem der Lärm, der beim Regasifizieren entsteht, beschäftigt hier die Menschen. Antworten soll ein Bürgerdialog im Februar vergangenen Jahres geben, in Sassnitz, wenige Kilometer vom Terminal entfernt. Auch Thomas Kunstmann hat Fragen. Er ist Mitglied einer Initiative, die gegen die LNG-Pläne protestiert.
6: Was würden Sie sagen, was hat sich denn seitdem tatsächlich hier verändert?
7: Also die Anwohner haben Lärmbelästigungen, die nicht akzeptabel sind. Aber selbst wenn die Grenzwerte eingehalten werden und so ein Dauerbrummton entsteht und sie ihre Kinder vielleicht sogar in einem anderen Zimmer legen müssen, damit die überhaupt einschlafen können, dann ist das nicht akzeptabel.
6: Haben Sie das Gefühl, dass Sie oder die Bürgerinnen von Rügen da nicht mitgenommen wurden von der Politik?
7: Also das ist nicht bloß ein Gefühl, das ist Tatsache. Habeck und Scholz haben groß angekündigt, dass sie die Bürger mitnehmen wollen und sind im Grunde genommen seit Mitte 2023 nicht mehr mit den Bürgern zusammengekommen.
0: Wird dieser Abend Antworten auf die Fragen der Menschen auf Rügen geben?
8: Einen schönen guten Tag. Ich begrüße Sie ganz herzlich zu unserem Bürgerdialog hier in Sassnitz zum Thema LNG Terminal Mukran.
0: Fast alle Plätze im alten Kühlhaus sind belegt. Der Umweltminister von Mecklenburg-Vorpommern, Till Backhaus, spricht über das große Ganze. Wirtschaftlicher Aufschwung für die Region, Energieversorgung für Deutschland. Doch das Interesse des Publikums liegt offenbar woanders, bei den Anliegen vor Ort.
9: Meine Damen und Herren, ich habe Ihnen 20 Folien mitgebracht. Mir ist es ein Anliegen, Ihnen in groben Zügen.
10: Die Veranstaltung heißt Bürgerdialog und nicht in Präsentation sozusagen und Selbstbeweicherung.
11: Genau.
9: Wenn da kein Interesse besteht, ich habe mir auch was Schönes vorstellen können, wenn ich ehrlich bin. Also wenn es nicht gewünscht ist, überspringe ich den Teil.
0: Schließlich greift der Geschäftsführer der Deutschen Regas das Konfliktthema auf, der Lärm vor Ort.
12: Während des Regasinitierens kam es durch die Regas zu keinem Zeitpunkt zu einem überschreitenden Schallpegel. Vielmehr, dass sie sich deutlich unterschreitet.
0: Vom Umweltministerium heißt es dazu:
3: Die Überprüfung ist aufgrund der vergänglichen Natur des Lärms leider nur selten durch Vor-Ort-Überprüfungen sinnvoll möglich.
0: Seit Inbetriebnahme des Schiffs im September 2024 gab es mehr als 90 eingereichte Beschwerden über Lärm vom Terminal.
13: Also ich spüre hier so Schwingungen und habe den Eindruck, dass Ihr Fragebedarf jetzt doch ein wenig sehr, sehr groß ist.
14: Wir haben es erlebt, dass es Wochenenden gab, wo wir 60 Stunden am Stück einen Lärm ertragen mussten, der, egal was Ihre Messwerte da vorne sagen, keiner von Ihnen war hier. Keiner von Ihnen hat das je erlebt, was wir dort erleben mussten. Wir versuchen hier mit der Brechstange irgendwelche erneuerbaren Energien umzusetzen, aber wir sprechen nicht mit den Menschen und es wird nicht an die Gegebenheiten vor Ort angepasst.
0: Die Deutsche Regas hält dagegen. Andere Arbeiten im Hafen Mukran würden den Lärm verursachen. Mancher Anwohner hat inzwischen eigene Messgeräte aufgebaut.
15: So ein Lärm, wie wir jetzt haben, haben wir die ganzen Jahre nicht gehabt, solange der Hafen in Mukran existiert. Dieser Lärm ist erst seit LNG.
16: Und Sie sitzen da vorne und sagen, ja, das sind die gesetzlichen Grenzen und das ist alles erträglich. Aber was ist mit uns Menschen, die hier leben, die davon betroffen sind? Das ist ein ständiges Brummen. Dieses Permanente, muss ich Ihnen ehrlich sagen, das macht krank.
17: Also ich fange mal an. Ja, wir haben Grenzwerte und wir haben auch die Verpflichtung, diesen Wohlstand, den wir gemeinsam erarbeitet haben, dass wir den erhalten, damit die Menschen von dem, was wir hier produzieren, auch noch leben können. Damit auch ehemalige angestellte Beamte gut bezahlt werden können und eine hohe Rente kriegen. So, ja, da sind wir uns einig. Wunderbar. So, wir haben doch kein Interesse an unnötigen gesellschafts- und politischen Turbulenzen. Ja, am Montag geht die Sonne auch wieder auf und ich prophezei uns, ich möchte in der Bundesrepublik Deutschland wieder aufwachen. Und ich möchte, dass wir den Rechtsstaat und das, was wir hier erarbeitet haben, was wir an Entwicklung, ja, da können Sie gerne drüber lachen, wenn man 35 Jahre zurückdenkt, in welcher Situation wir da waren, da vergessen Sie das bitte nicht, was wir hier alles entwickelt, aufgebaut und auch zum Wohle der Allgemeinheit erbracht haben. Ja, das sollte man nicht vergessen.
0: Eigentlich soll der Bürgerdialog 2 Stunden dauern. Nach fast 3 Stunden ist noch immer nicht alles gesagt. An diesem Abend wird klar, das Terminal ist hier bei vielen alles andere als willkommen.
6: Für viele ist Rügen ein Idyll. Warum muss das Terminal denn ausgerechnet hier stehen?
18: Warum muss es hier sein? Weil das einfach der nächstgelegene Tiefseehafen auf deutschem Gebiet bezogen auf den Einspeisepunkt Lubmin war. Es war einfach der geringstmögliche Eingriff.
6: Nichtsdestotrotz gibt es nach wie vor Anwohner, die sich darüber beschweren, dass das Terminal zu laut ist. Was sagen Sie denen?
18: Grundsätzlich halten wir die Schallwerte ein. Das wird überprüft. Und zwar durch ein unabhängiges Gutachtenbüro. Es gibt allerdings Ausnahmen für den Lieferverkehr. Vereinzelte Schiffe sind ein bisschen lauter, als es eben üblicherweise hier der Fall ist. Dann kann es dazu kommen, dass man auch mal was hört. Es gibt halt auch wenig Erfahrungswerte im Betrieb von LNG-Terminals in Deutschland. Das ist halt einfach das Erste, das es jemals in Mecklenburg-Vorpommern gegeben hat. Und da muss man sich erst mal aneinander gewöhnen.
19: Wie schauen Experten auf die LNG-Terminals?
11: Wir fragen nach bei zwei Wirtschaftsinstituten.
19: Es ist ein Riesenfehler, dass man auf Rügen ein schwimmendes LNG-Terminal errichtet hat. Wir brauchen dieses Terminal nicht. Wir haben Alternativen. Norwegisches Gas ist preiswerter, also Pipeline-Gas an der Stelle. Wenn man darüber mehr Gas bezieht, hat man ja die Möglichkeit, auch Deutschland zu versorgen.
20: Zum einen sehe ich ein infrastrukturelles Risiko, indem man sich noch abhängiger macht von einer Pipeline, die eben ja recht vulnerabel durch die Nordsee verläuft. Da kann es immer passieren, dass dann ein russisches Schiff der Schattenflotte möglicherweise dort ankert und man Angst haben muss, dass was passiert. Das andere ist, es gab diese Gespräche damals zum Höhepunkt der Energiekrise mit Norwegen. Und Norwegen hat gesagt, ja, wir können das prüfen, wir müssten aber neue Gasförderfelder aufmachen. Und das machen wir nicht für 5 oder 6 Jahre, sondern da brauchen wir eine langfristige Perspektive. Deutschland hat da gesagt, das können wir nicht garantieren. Wir wollen klimaneutral sein in 20 Jahren. Und hat sich eher für LNG entschieden.
19: Ich verstehe den Ansatz dahinter, dass man einige Flüssiggaskapazitäten temporär zusätzlich in Deutschland haben will. Das halten wir auch für sinnvoll, aber nicht die Anzahl, die vielen Terminals, die zugebaut wurden. Das ist völlig überdimensioniert und ist wirklich ein Gasrausch, den wir so nicht hätten gebraucht.
11: 5 Terminals in Norddeutschland. Zu viele? Der Anteil von LNG machte vergangenes Jahr rund 10% aller deutschen Gasimporte aus, Tendenz steigend. Den Großteil bezieht Deutschland über Pipelines. Etwa die Hälfte kommt aus Norwegen, der andere Großteil aus Belgien und den Niederlanden. Da auch diese Länder LNG importieren, ist der Anteil in Deutschland indirekt noch höher.
20: Wir haben bis 2021 den überwiegenden Teil unseres Erdgases, knapp 55%, aus Russland bekommen und waren dann innerhalb kurzer Zeit gezwungen, uns andere Quellen zu suchen. Und wären die Terminals damals nicht gebaut werden, hätten wir weitere Preissteigerungen gesehen. Wir hätten uns noch mehr auf unsere Nachbarländer wie Belgien und die Niederlande verlassen müssen.
11: Und wie funktioniert diese Versicherung in Zeiten der Energiekrise?
21: Unsere Welt steht vor der größten Bedrohung für die weltweite Energiesicherheit in der Geschichte.
22: Die Energieversorgung in Deutschland ist gesichert.
23: Die gute Nachricht, zumindest gäbe es wegen des Krieges keine Versorgungsengpässe bei Öl und Gas.
24: Seit Beginn des Krieges im Iran sind die Gaspreise in die Höhe geschnellt.
25: Gestern Abend waren es schon 55 Euro pro Megawattstunde und die Tendenz ist, dass es weiter steigt.
23: Bei langfristigen Gaslieferungen ist es noch dramatischer. Die Preise sind auf der wichtigsten europäischen Erdgasbörse in Amsterdam schon um 80% gestiegen.
26: Der Krieg im Iran legt Abhängigkeiten nicht nur bei fossilen Brennstoffen offen.
27: Jetzt streiten sich alle Länder, die Gas brauchen, darum, wer eben diese verbleibenden Mengen bekommt.
28: Wir sehen, dass Schiffslieferungen beispielsweise aus Afrika bereits umgeleitet werden und nicht nach Europa, sondern nach Asien fahren, um dort die Versorgung auch sicherzustellen.
23: Wenn also die aktuell leeren Gasspeicher im Sommer wieder gefüllt werden müssen, könnte es richtig teuer werden.
22: Unsere Abhängigkeit von der Golfregion im Gasbereich ist mit weniger als 4% des EU-Gesamtverbrauchs sehr gering, da wir neben Pipeline-Gas aus Norwegen an den deutschen Terminals fast ausschließlich LNG aus den Vereinigten Staaten beziehen.
11: Droht hierdurch eine neue fossile Abhängigkeit von den USA?
20: Ich sehe aktuell keine Abhängigkeit, dafür sind die Mengen noch zu gering. Selbst wenn man die indirekten Lieferungen aus den Nachbarländern mitnimmt, die ja auch Gas aus den USA beziehen, liegen wir maximal bei einem Anteil von 18-19% US-Gas an den deutschen Importen. Verglichen mit 55% Gas aus Russland vor der Krise. Trotzdem, der Trend war sehr, sehr stark steigend. Und es gibt natürlich das amerikanische Interesse, noch mehr LNG nach Deutschland und in die EU zu exportieren. Und da sollte man sicherlich als EU vorsichtig vorgehen, weil das ein gewisses Risiko dabei ist.
0: Die Nordsee bei Wilhelmshaven. Was die Menschen auf Rügen ärgert, ist hier für manche eine Touristenattraktion. Aber wie wir lernen werden, es gibt auch in Wilhelmshaven Kritik an den LNG-Terminals und noch offene Fragen.
29: Ich freue mich sehr, dass Sie die lange Route gebucht haben. Wir fahren über den Jade-Weser-Port, aber wir fangen zuerst beim LNG-Terminal an. Ja, ja, danke schön. So, ich werde alles, was wir sehen, werde ich beschreiben. Ja, das ist ganz interessant. So, schauen Sie, wir fahren jetzt erstmal durch einen Deichschacht hindurch. Ganz spannend.
0: Ausflug mit einer Reisegruppe. Unser Ziel, die beiden Flüssiggasterminals von Wilhelmshaven. Einige der Touristen sind extra für diese Bustour angereist.
29: schauen Sie, das ist im Neuss jetzt. Wir haben zwei Schiffe. Sie sehen hier

0: Auf der rechten Seite sehen Sie die Excelsior. So, jetzt fahren wir etwas langsam, Christoph, weil ich glaube, wir müssen hier schon halten. Jetzt gebe ich Ihnen so ein paar Daten. 277 Meter lang und hat eine Speicherkapazität von 138.000 Kubikmetern. Also das ist schon eine ganz schöne Hausnummer. Und das Gas, damit es nicht so ein großes Volumen hat, wird es auf minus 162 Grad abgekühlt. Dann wird es auf ein Schiff gepackt und kommt hier an.
1: Gleich zwei schwimmende Terminals liegen hier nebeneinander. Die Höök Esperanza war das erste in Deutschland.
0: Mit der Höök Esperanza hatte es ja Folgendes auf sich. Überhaupt mit dem LNG. Robert Habeck hat ja das LNG-Beschleunigungsgesetz ins Leben gerufen. Und dann hatten wir schnips nach 8 Monaten die Höök Esperanza.
1: Nach dem russischen Großangriff auf die Ukraine sollte es schnell gehen. Alternativen zu russischem Gas mussten dringend her. Dezember 2022. Im Eilverfahren wurde das Terminal beschlossen und gebaut.
2: Schon ab Mittwoch soll das Spezialschiff Höök Esperanza in Wilhelmshaven Gas ins Netz einspeisen.
3: Wir haben sehr schnell entschieden, dass wir alles dafür tun wollen, dass auch unabhängig von den Lieferungen von Gas aus Russland wir für Deutschland die Energieversorgung mit Gas gewährleisten können.
4: Wir laufen in diesem Winter in eine Gasmangellage rein und die wird unmittelbar dazu führen, dass die deutsche Wirtschaft und die Unterstützung der Gesellschaft für die Ukraine zusammenbrechen würde.
1: Rund 10 Milliarden Euro. So viel kosten die LNG-Terminals den Start voraussichtlich bis 2038. Im Eilverfahren gebaut sind die Terminals heute unterschiedlich stark ausgelastet. Seit Anfang 2025 war Wilhelmshaven 1, also die Höök Esperanza, zu 61% ausgelastet. Speiste also in 61% der möglichen Zeitfenster Gas ins deutsche Netz ein. Wilhelmshaven 2 mit der Excelsior zu 57%. Brunsbüttel war zu 68% ausgelastet, Wukran zu 19%. Stade ist noch immer nicht in Betrieb.
5: Bestimmte Terminals sind höher ausgelastet als andere. Das ist aber auch okay. Das ist die Flexibilität, die wir auch haben wollten. Die Kapazitäten, die damals geplant wurden, sind aus meiner Sicht ein guter Mittelweg gewesen zwischen wir wollen Überkapazitäten vermeiden, aber auch wir wollen das jetzt nicht zu knapp auf Kante nehmen.
1: Wie blicken Entscheidungsträger auf den damaligen Entschluss? Fragen an Christian Meyer, niedersächsischer Minister für Umwelt, Energie und Klimaschutz.
6: War es Ihrer Ansicht nach damals eine kluge Entscheidung, die LNG-Terminals in Deutschland zu errichten?
7: Also es war da, als der brutale Angriffskrieg Russland auf die Ukraine begann und wir in Deutschland große Sorgen hatten, war die Gasversorgung, wir waren total abhängig, auch durch eine Politik, die immer auf fossile Energien gesetzt hatte. Und deshalb geht es nicht um das Verständnis einer Vollauslastung, dafür war es nicht da. Dann hätten wir es nicht wegen dem Angriffskrieg gebaut, dann hätten wir es vorher gebaut, weil es wirtschaftlich wäre, dass wir mehr Gas importieren sollen, weil das billiger ist als anderes. Das war es nie. Es war immer eine Sicherheitsinfrastruktur, eine Backup, wenn man so will, eine extra Festplatte, wo man immer hofft, dass man es nicht braucht. Eine zusätzliche Feuerwehr, wenn es Situationen gibt, die von außen bestimmt werden, dass wir die vorhandene Infrastruktur, unsere Gasversorgung nicht haben.
1: Die Feuerwehr der deutschen Energiesicherheit, das ist vor allem die DET, die Deutsche Energy Terminal. Wie die Bahn, ein staatliches Unternehmen, eigens für diesen Zweck gegründet. An diesem Apriltag 2025 soll im Auftrag der DET das zweite LNG-Terminal in Wilhelmshaven anlegen. Doch anders als im Winter 2022 kommt heute kein Kanzler, keine Minister. Geschäftsführer der DET, Peter Röttgen, freut sich dennoch auf die Ankunft der Excelsior.
8: Ich denke, das ist eine tolle Botschaft, dass Sie da sind. Weil es ist ja eine Notfallmaßnahme, die wir getroffen haben, um die Versorgungssicherheit mit Erdgas sicherzustellen.
9: Aber worauf ganz konkret berufen Sie sich denn, wenn Sie sagen, das wird sich auszahlen mit der Kapazität?
8: Die Bundesregierung hat damals in der Not sich sofort engagiert und hat auch kalkuliert, wie viele Terminals brauchen wir. Und das wird jetzt umgesetzt. Wir vollenden sozusagen die Baumaßnahmen, die bei Händlern und im Gasmarkt auch schon eingepreist sind.

0: Also alle erwarten auch, dass die Terminals, die wir angekündigt haben, dass sie auch Stück für Stück in Betrieb genommen werden.
1: Dennoch, also entstehen ja schon auch sehr hohe Kosten durch LNG. Es ist ja auch teurer als jetzt Pipeline-Gas beispielsweise. Also fragt man sich ja schon, ob sich das am Ende rentiert.
0: Die Versorgung unserer Mitmenschen, die Versorgung der Industrie ist ein hohes Gut. Ohne Energie kann unsere Gesellschaft das nicht überstehen. Und es handelt sich hier auch ein gutes Stück weit um eine Lebensversicherung.
2: Die Terminals werden noch eine ganze Weile die Küste prägen. Die Betriebserlaubnis der Höegh Esperanza läuft bis 2043. Nur ein kleines Stück entfernt liegt der Badestrand von Hooksiel.
1: Wie ist es jetzt so, wenn man jetzt hier wirklich so liegt und auf den Horizont guckt und dann ist ja so ein paar Meter weiter halt dieses Schiff? Also stört das?
3: Ja gut, wenn man kleinlich ist, dann vielleicht schon, aber naja, wir können ja auch in die Richtung gucken. Also von daher, wir sind mit unserem Neffen hier, bauen Sandburgen, laufen durchs Watt und wenn da jetzt ein paar hundert Meter weiter das Schiff steht, stört es mich jetzt persönlich nicht.
1: Wie ist das für Sie hier zu liegen und Urlaub zu machen?
4: Also für mich ist das ganz normal. Wir fahren hier schon seit Jahren hin zum Urlaub und wir kennen das halt. Und wir finden es eher interessant, wenn die großen Schiffe hier vorbeifahren. Also für uns gehört das halt zum Urlaub hier dazu.
1: Stört Sie das Terminal?
5: Naja, man blendet es irgendwann aus. Also man kann ja auch weiter rüber gehen auf die andere Seite von dem Strand und dann fällt es nicht mehr so auf. Blöd ist, wenn der Wind gerade aus der Richtung kommt, dann riecht man den Diesel.
6: Doch worüber in Wilhelmshaven seit Jahren diskutiert wird, ist vom Ufer aus nicht zu sehen. Wir segeln in die Jademündung, um uns die Terminals genauer anzuschauen. Umweltverbände schlagen Alarm, denn die Höegh Esperanza leitet Chlor ins Wasser ein. Um auf der Esperanza das heruntergekühlte LNG wieder gasförmig zu machen, wird Meerwasser ins Schiff eingesaugt und durch einen Wärmetauscher geleitet. Mit der Wärme des Wassers wird das flüssige Gas aufgetaut. Doch mit dem Meerwasser gelangen auch Lebewesen wie Muscheln oder Algen in die Schiffsrohre. Damit sie sich nicht an den Rohren ansiedeln, werden die Organismen mit Chlor abgetötet und anschließend wieder mit dem Wasser und Resten des Chlors ins Meer geleitet. Die Jademündung gehört zum Wattenmeer, einem besonders schützenswerten Ökosystem. Ursprünglich sollte das Schiff in Australien eingesetzt werden. Die Behörden hatten das dort aber untersagt, aus Sorge, dass Chlor würde der Umwelt inakzeptablen Schaden zufügen. Die deutsche Umwelthilfe klagte gegen die Chloreinleitung ins Wasser, ohne Erfolg.
7: Das Bundesverwaltungsgericht in Leipzig erlaubt weiterhin die Rohrreinigung mit Chlor am LNG-Terminal in Wilhelmshaven. Die Messwerte seien unauffällig, das Durchspülen des Rohrsystems mit Chlor, Stand der Technik und die umweltfreundliche Alternative mit Ultraschall noch in der Erprobung, so die Begründung. Die deutsche Umwelthilfe hatte gegen die wasserrechtliche Genehmigung des zuständigen Landesbetriebs geklagt und verloren.
6: Welche Folgen kann Chlor für das Ökosystem haben? Wir sind bei der Schadstoffexpertin Professorin Gesine Witt in Hamburg.
8: Also es entstehen ja neben den chlorhaltigen organischen Verbindungen auch bromhaltige organische Verbindungen, die teilweise noch giftiger sind. Und auch in sehr geringen Konzentrationen wirken die Verbindungen toxisch oder ein Teil davon. Und da sie eben teilweise auch langlebig sind, können sie sich auch in der Nahrungskette anreichern. Das Schlimmste, was eben eintritt, wird sein, dass der Umweltzustand des Wattenmeeres weiter verschlechtert wird und letztendlich das in der Nahrungskette dann auch wieder bei uns ankommt.
6: Dabei gibt es eine Alternative zum Einsatz von Chlor. Die Rohre können auch mit Ultraschall gereinigt werden.
1: Wie kann es sein, dass es trotz Alternativen nach wie vor so ist, dass das Schiff Biozide in das Wattenmeer einleitet?
9: Also erstens war es ja die erste Genehmigung, das Schiff war so ausgerüstet. Es kam ja damals dann innerhalb von drei Wochen nach dem Anfang rein. Wir haben eine sehr starke Umweltprüfung gemacht. Wir haben zusätzlich Monitoring angeordnet. Wir veröffentlichen die Werte.
6: Offiziell gab es seit Anfang 2023 laut der zuständigen niedersächsischen Behörde bei 9 von 172 Proben Überschreitungen für Chlor. Doch es gibt

0: zu finden, sondern ich würde das wirklich also ein ganz anderes Umweltmonitoring durchführen.
1: Für die Genehmigung des Terminals waren Umweltfragen nachrangig. Der Druck war groß, die Zeit drängte. Deutschlandtempo, sagte man in Berlin dazu.
0: Es gab keine Umweltverträglichkeitsprüfung dazu, weil wir ja das LNG-Beschleunigungsgesetz verabschiedet haben. Und so wurde auch gar nicht geprüft, welche Schäden tatsächlich entstehen können für das Wattenmeer. Man hätte also sich die Zeit nehmen sollen, auch wenn es eine kritische politische Situation war, also das zu prüfen.
1: Im Januar dieses Jahres wird dann bekannt, dass auch das zweite Terminal vor Wilhelmshaven, die Excelsior, Chlor einsetzen soll. Es hatte bislang auf die umweltfreundliche Alternative mit Ultraschalltechnik gesetzt.
2: LNG-Terminal will nach Technikflop nun auch mit Chlorrohre reinigen.
3: Umweltschützer empört, warum wegen LNG-Terminals bald mehr Chlor in Nordsee gelangt.
1: Die DET schreibt uns, bereits im Spätsommer 2025 habe sich gezeigt, dass das Ultraschallsystem bei der Excelsior nicht ausreiche. Die Pflanzen und Tiere in den Rohren würden nicht ausreichend bekämpft. Obwohl die Technik angepasst wurde, sei die gewünschte Wirksamkeit ausgeblieben.
4: Das Ultraschallsystem kann die Betriebssicherheit nicht absichern und ein Totalausfall des Schiffs kann nicht ausgeschlossen werden.
1: Auch das zweite Schiff im Wattenmeer mit Chlor reinigen, ist das vertretbar? Aus Niedersachsen heißt es auf die Frage:
4: Das Umweltministerium erwartet eine intensive Prüfung auch zu den umweltbezogenen Auswirkungen aus der Chloreinleitung.
1: Was eine solche Prüfung ergibt, ist offen, genau wie das Verfahren selbst. Bis dahin muss die Excelsior weiter mit Ultraschall gereinigt werden. Umweltschützer sorgen sich vor den möglichen Folgen für das Ökosystem, sollten beide Schiffe Chlor einleiten.
5: Die Flüssiggasterminals sind bis Ende 2043 genehmigt. Ein Jahr später muss Deutschland bereits klimaneutral sein. Doch Gas soll laut Betreibern als Brückentechnologie herhalten. Dagegen befürchten Umweltorganisationen stärkere fossile Abhängigkeiten. Dennoch, aktuell boomt der LNG-Markt weltweit. Der größte Exporteur der Welt sind die USA. Und Trump will die Exportmenge von LNG weiter erhöhen, mit umstrittenem Fracking-Gas.
6: Beim Fracking wird ein Bohrer tief in die Erde gerammt, Gesteinsschichten werden aufgebrochen, Gas und Öl freigesetzt. Allerdings wird dabei auch das klimaschädliche Methan freigesetzt und Grundwasser kann verunreinigt werden.
7: Wir haben Krebs, vermehrte Atemwegserkrankungen, wir haben neurologische Probleme und Fälle von Unfruchtbarkeit, besonders in der näheren Umgebung der Anlagen.
8: Ist das ein Problem für Sie?
9: Na, grundsätzlich entscheiden nicht wir, wo das Gas herkommt, sondern unsere Kunden. Wir stellen ja diese Slots zur Verfügung. Und insofern haben wir keine Übersicht darüber, von welchen Gasfeldern das kommt, wie dieses Gas gefördert wurde.
8: Sie tun so ein bisschen so, als ob Sie gar keine Wahl hätten, wenn jetzt hier ein Tanker mit Fracking-Gas ankommt.
9: Das ist so. Und zwar vollständig. Also es kommt ein Schiff von unseren Kunden und die sagen, bitte entladen. Und was an Bord ist, also wie dieses Gas an Bord gefördert wurde, das wissen wir nicht. Und das obliegt auch nicht unserer Verantwortung.
10: Wir mussten 2022 ja in sehr, sehr kurzer Zeit einen Ersatz finden für russisches Gas. Und es war nie die Alternative zu sagen, wir machen jetzt alles mit erneuerbaren Energien. Das kann gar nicht klappen. So schnell kriegen Sie nicht 20 Millionen Wohnungen von Gasheizung auf Elektropumpen, Wärmepumpen umgestellt. Das kann schon nicht passieren. Deswegen war es damals richtig zu sagen, wir brauchen eine Alternative.
5: Was als Übergangsstruktur gedacht war, hat inzwischen lange Halbwertszeiten. Neben den schwimmenden Terminals, die noch einige Jahre vertollt liegen, werden längst feste Terminals gebaut, die sie ersetzen sollen. Wir fahren die Elbe entlang nach Brunsbüttel in Schleswig-Holstein. Beim Chemiepark liegt hier das bis heute am stärksten ausgelastete LNG-Regasifizierungsschiff, die Höganet. Im kommenden Jahr soll in Brunsbüttel das erste feste Terminal an Land in Betrieb gehen und das Schiff ablösen. Das LNG-Projekt war bereits vor der Energiekrise im Jahr 2022 geplant. Von Brunsbüttel geht es nach Stade. Auch hier sollte ein schwimmendes Terminal LNG anlanden. Eigentlich. Rund 300 Millionen Euro haben

0: Bund und Land Niedersachsen für LNG in den Hafen investiert. Bisher aber kam kein einziger Tropfen Flüssiggas an. Das hat unter den Menschen in Stade zu großen Diskussionen geführt.
1: Wir treffen zwei Politikerinnen, Landtagsabgeordnete aus Stade von der CDU und SPD.
2: Genau, wir sind jetzt hier am Stader Sand, also hier am Hafenbecken. Vielleicht mögen Sie mir einfach zeigen, wir gehen direkt einen Schritt Richtung.
3: Wenn Sie jetzt gerade ausgucken, sehen Sie, das ist das LNG, das landseitige Terminal, was gebaut wird.
4: Also man kann sich das ganz gut vorstellen, das sind die gelben Kräne dort vorne. Das ist ungefähr die Höhe der kommenden LNG-Türme. Genau. Des landseitigen Terminals.
3: Genau.
4: Und das da ist alles das Gebiet, wo das.
3: Genau, und im Endeffekt davor ist die Kaianlage, wo die FSRU über mehrere Monate auch gelegen hat.
1: Vor zwei Jahren, im März 2024, kam das schwimmende Terminal in Stade an, die Energus Force.
3: Die Wasserschutzpolizei ist hier im Dauertakt gefahren. Man hatte Helikopter in der Luft, die alles überwacht haben. Hier war schon ganz schön Tumult, ja klar. Also war trotzdem ein toller Tag, weil wir uns natürlich schon gefreut haben, dass Stade dabei berücksichtigt wurde, dass wir Teil dieser Energiewende werden.
4: Ja, also man kann schon sagen, dass wir sehr stolz waren, ehrlicherweise, dass wir so schnell quasi die Infrastruktur geschaffen haben, dass auch eine FSRU bei uns hier in Stade anlanden kann.
1: Passiert ist seitdem wenig. Ein Grund offenbar: Streit zwischen der DET und einem privaten Betreiber, der HIH. Diese baut das landseitige Terminal und sollte die Infrastruktur an Land für das Terminal bereitstellen. Doch das Regasifizierungsschiff war noch nie in Betrieb.
5: Die bundeseigene Betreibergesellschaft DET hat nun den Vertrag mit der für die Infrastruktur zuständigen HEH aus Stade gekündigt. Angeblich wurden vertraglich zugesicherte Leistungen nicht erbracht. Die HEH weist den Vorwurf zurück.
1: Die Presse stürzt sich auf den Streit, die gegenseitigen Beschuldigungen. Und sieht das schwimmende Terminal in Stade auf der Kippe.
6: Vertragsstreit um LNG-Import in Stade.
7: Schwimmendes LNG-Terminal in Stade steht vor dem Aus.
8: Hat der Staat hier Millionen versenkt?
1: Ende vergangenen Jahres kommt dann Bewegung in den Streit.
9: Mit der Vereinbarung vom 14. November 2025 ist nun ein entscheidender Durchbruch erzielt worden. Die bundeseigene DET übernimmt die Fertigstellung der Suprastruktur. Damit ist klar, das Projekt wird abgeschlossen. DET beginnt umgehend mit den Arbeiten.
1: Dennoch, bislang ist kein Kubikmeter Flüssigerdgas über Stade geflossen. Vielmehr lag das Schiff rund ein Jahr lang ungenutzt im Hafen. Die Deutsche Umwelthilfe schätzt, dass das 200.000 Euro gekostet hat. Pro Tag. Weder bestätigt noch dementiert die Deutsche Energy Terminal die Summe. Dazu kommen die Kosten für den Hafenumbau in Stade.
10: Ist es aus Steuerzahlersicht vertretbar, dass da dreistellige Millionenbeträge reingeflossen sind und nach wie vor kein Betrieb da ist?
4: Also die Infrastruktur, die wir hier in Stade geschaffen haben, die brauchen wir auch weiterhin. Also den Hafen brauchen wir auch für das landseitige Terminal, was aktuell im Bau ist.
3: Und ich glaube auch, dass die Investitionskosten generell nicht das Problem sind, weil sie ja eben auch weiter genutzt wird. Wenn man hört, was die FSRU gekostet hat, als sie ihr tagtäglich trocken gelegen hat, das waren verschiedene Summen unterwegs, aber also es ist definitiv, über Monate wurde da Geld schon verbrannt, wenn man so will. Das ist schon so.
1: Im März 2025 verließ die Energus Force plötzlich Stade. Wir finden sie damals hier, vor Skagen, an der nördlichsten Spitze Dänemarks. Über drei Monate liegt das Schiff hier am Skagerrak. Ende Juni 2025 nimmt es Kurs auf. Doch anstatt nach Stade fährt das Schiff nach Jordanien am Roten Meer. Es wird weiter verchartert, wie eine Untermiete. Das soll laut Bundeswirtschaftsministerium die Kosten in der Regel decken. Ist das Schiff überflüssig geworden, bevor es je in Betrieb war? Stade also nur ein Reservestandort?
4: Ich glaube, ehrlicherweise, selbst wenn er ein Reservestandort wäre, dann ist das immer noch ein Puzzleteil der Versicherung, die wir für Deutschland brauchen. Weil, das haben wir jetzt ja gerade auch wieder gesehen mit dem Krieg im Iran, mit der Straße von Hormuz. Alles, was gerade weltweit passiert, ist nicht abschätzbar. Wir wissen nicht, wie die Situation morgen ist.
1: Die DET hält am schwimmenden LNG-Terminal in Stade fest. Die Inspektion der Anlage laufe auf Hochtouren, heißt es auf Nachfrage. Die Energus Force würde rechtzeitig nach Stade zurückkehren.
4: Der letzte Stand, den wir haben, ist, dass die FSRU zur Heizperiode

0: Periode in diesem Jahr kommen wird und hier nach Stade kommt.
1: Wir hoffen mal, dass das auch wirklich so ist, weil ich glaube, das sind so Entscheidungen, die dem Bürger irgendwie auch Politikverdrossenheit, ja, oder beim Bürger Politikverdrossenheit verursachen, weil man sagt, das kommt, das soll uns helfen, es kostet unheimlich viel Geld und dann kommt es nicht oder es ist da, wird nicht benutzt. Und das ist auch für das landseitige Terminal nicht gut, weil das ganz oft in der Presse so in einen Topf geschmissen wird.
0: Genau.
1: Und dieses landseitige Terminal, das ist ein Rieseninvest von über 1 Milliarde, aber alles privat finanziert.
2: Das feste Terminal in Stade soll in wenigen Jahren fertig sein und die schwimmende LNG-Anlage ablösen. Das teure Chartern eines bislang ungenutzten Schiffs, ein volkswirtschaftlicher Fehler?
3: Erdgas ist immer noch der wichtigste Energieträger für die Industrie, auch bei den Haushalten. Das heißt, hätten wir in den letzten Jahren größere Ausfälle gesehen, wäre das viel, viel teurer geworden als ein zusätzliches LNG-Terminal, wo sich dann vielleicht im Nachhinein herausstellt, okay, das hätten wir jetzt nicht gebraucht. Aber ich glaube, das sind Kosten, die wir uns auf jeden Fall erlauben sollten in Deutschland.
2: April 2026. Wir machen uns auf den Weg nach Stralsund. Dort treffen wir Thomas Kunstmann wieder. Er will sich heute bei der zuständigen Behörde selbst ein Bild machen. Denn dort liegt eine neue Genehmigung aus, die sich womöglich auf den Lärm im Hafen von Mukran auswirkt.
4: Warum ist es Ihnen wichtig, hier heute Präsenz zu zeigen?
5: Also wir kämpfen ja seit vielen Jahren gegen diese LNG-Störfallanlage. Jetzt soll sie nochmal, der Weiterbetrieb soll jetzt praktisch genehmigt werden. Das ist für uns nochmal Anlass, genau in den Bescheid reinzugucken, nochmal die Details zu sondieren und Möglichkeiten herauszufinden, wie wir noch weiter im Test vorgehen können.
4: Mit welchem Gefühl kommen Sie heute hierher?
5: Naja, es ist schon merkwürdig und beklemmend auch, dass diese Genehmigung nun wieder erteilt wird, weil wir zum Genehmigungsverfahren Stellung genommen haben, das kritisiert haben, wie es abgelaufen ist und dass wir sozusagen das nicht verhindern können, dass bedrückt einen schon.
2: Wir bekommen keine Drehgenehmigung. Die Kamera muss draußen warten. Worum geht es in dem Konflikt?
6: Als das LNG-Terminal im April 2024 genehmigt wurde, gab es eine für die Bürger besonders wichtige Auflage, eine Landstromanlage.
7: Ursprünglich war der Bau einer Landstromanlage eine Bedingung für die Betriebsgenehmigung des Terminals. Diese gilt als umweltfreundlich und leise.
6: Sie soll den Lärm reduzieren, weil Schiffsgeneratoren dann abgeschaltet werden können. Nun will die deutsche Regas die Genehmigung ändern lassen, ganz auf die versprochene Landstromanlage verzichten.
2: Das ist nun genehmigt. Die deutsche Regas verweist darauf, die Generatoren umfangreich mit Schalldämpfern nachgerüstet zu haben. Und
8: der Betrieb mit schiffseigenen Gasgeneratoren ist die leiseste, sauberste und wirtschaftlichste technische Lösung.
5: Man hat schon den Eindruck, dass Politik und Behörden sozusagen der verlängerte Arm der Unternehmen sind, gerade was die Gaslobby betrifft. Das tut schon weh, das ist eine Erkenntnis, die schmerzt in jedem Fall. Aber das ist kein Grund für Bürgerinitiativen aufzugeben.
2: Thomas Kunstmann ist von Anfang an dabei, als die Bürgerinitiative mit dem Protest gegen das Terminal beginnt. Von Stralsund geht es zurück auf seine Insel, nach Rügen.
5: Solche einzigartigen Landschaften, wie wir sie hier auf Rügen haben, die sind einfach durch den Inselcharakter von Rügen einfach nicht dafür geeignet, so etwas wie LNG hierher zu bringen.
2: Thomas Kunstmann fährt nach Mukran. Dort wird er weitere Mitglieder der Bürgerinitiative treffen.
5: Ja, Thomas ist hier. Hallo, Claudia. Wir sind auf dem Weg von Stralsund Richtung Mukran. So nach einer Viertelstunde sind wir da.
2: Die anderen warten bereits am Mukraner Hafen. Er berichtet vom Amtsbesuch in Stralsund.
5: Ich begrüße euch. Ich freue mich, dass ihr alle da seid. Ja, und jetzt können wir uns gerne nochmal auch verständigen, wie wir jetzt weiter verfahren. Was wir mit diesem Bescheid machen können, wie wir da vorwärts gehen.
2: Die Initiative überlegt, Widerspruch gegen die Genehmigung einzulegen. Doch die Gebühren sind möglicherweise hoch, die Erfolgsaussichten gering.
9: All die großen Hafenstädte, die Kreuzfahrtschiffe anlegen, Warnemünde, Kiel, Hamburg, dass sie jetzt alle darauf bestehen, dass also Landstromanlagen genutzt werden. Nicht mehr die Dieselaggregate auf den Schiffen. Einmal aus Umweltgründen, also Dieselmotoren, ne, verpesten die Luft, und aus Lärmgründen. Aber hier spielt das keine Rolle. Das ist das Eigenartige. Für mich unverständlich.
10: Oh. Naja, es spielt keine Rolle, es soll keine Rolle spielen. So,
9: naja,
10: so ist es politisch.
9: Die politisch gewollte Entscheidung ist das.
10: Ja. Deswegen spielt ja jetzt der aktuelle Bescheid eine große Rolle. Da werden ja auch die Einwendungen unter anderem zwar ein bisschen knapp, ein bisschen sehr knapp behandelt, aber unter anderem zu der Lärmstörung.
2: Dass das LNG-Terminal bald von Rügen verschwindet, ist mehr als unwahrscheinlich. Energiesicherheit inklusive der strategischen Planung der Terminals sticht die Eindrücke der Anwohner.
5: Solche Tage gibt es immer, wo man ja sagt, was bringt es jetzt eigentlich, was soll man dann machen? Und das ist ganz eigenartig, dann gibt es wieder einen Anruf oder einen Zeitungsartikel, wo man sagt, ah, das ist ein neuer Ansatz, sodass es eigentlich immer vorwärts geht, dass man da weitermacht.
2: Die deutsche Regas hat angekündigt, bald ein zweites Regasifizierungsschiff auf Rügen in Betrieb zu nehmen. An den anderen LNG-Standorten sollen in den nächsten Jahren die Terminals an Land folgen. Teure Investitionen für Deutschlands Energiesicherheit mit Auswirkungen auf die Umwelt. Doch die Auslastung steigt und der Weltmarkt boomt. In jedem Fall wird Flüssiggas die Küste noch eine ganze Weile beschäftigen.
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16: Willkommen bei Exakt. Sie löschen, wenn es brennt, und kommen zur Hilfe, wenn ein Unfall passiert. Sie machen wertvolle Jugendarbeit und bringen die Menschen bei Festen zusammen. Die Freiwilligen Feuerwehren sind ein Ehrenamt, das die Gemeinschaft gerade in kleineren Ortschaften maßgeblich zusammenhält. Aber wird auch den Helfern im Ernstfall geholfen? Schließlich fährt ja das Unfallrisiko bei jedem Einsatz mit. Julia Kruschwitz hat einen Feuerwehrmann getroffen, der sich im Stich gelassen fühlt und trotzdem weiter für sein Ehrenamt brennt.
17: Letzte Vorbereitungen der Feuerwehr für das Maibaumfest. Wir sind in Bärenstein im Osterzgebirge. Rund 1000 Menschen leben hier. Gleich wird gefühlt das halbe Dorf vorbeikommen.
18: Und wir sind kurz vor Maibaumstellen, vor unserem traditionellen Fest für die Öffentlichkeit. Genau, dafür ist die Feuerwehr in Bärenstein zuständig, beziehungsweise auch hier ringsherum in den ganzen anderen Orten.
17: Michael Böttcher, der stellvertretende Wehrleiter, hat dabei seinen angestammten Platz.
18: Dann stelle ich mich traditionell an den Grill, so wie das schon die letzten 10, 15 Jahre passiert ist. Genau. Und dann werden hier abends mal 40 Kilo Würste gegrillt.
17: Der Höhepunkt des Festes, das Maibaumstellen durch die Feuerwehr. Auf dem Marktplatz wartet schon das Publikum.
19: Und wir sind so ein Trupp, wir Frauen hier, die noch so saßen. Da heißt es immer, wenn ein Fest ist, ohne euch fangen wir gar nicht erst an.
17: Bärbel und ihre Freundinnen haben sich platziert. Erste Reihe. Dann kann es ja losgehen. Zuerst zeigen die Kinder der Jugendfeuerwehr, was sie gelernt haben. Das Kommando hat Ellen, 11 Jahre alt. Sie ist heute Gruppenführerin.
20: Schlauchdruck baut bis zum Verteiler eine C-Länge auf und bedient dann den Verteiler.
17: So eine Vorführung dient der Werbung, soll andere Kinder animieren, auch mitzumachen. Und jetzt haben die erwachsenen Feuerwehrleute ihren großen Auftritt. Zur passenden Musik.
21: Feuerwehrschein, hebt an!
17: Allein mit Muskelkraft ziehen die Feuerwehrleute den Maibaum hoch.
21: Ziehen! Ziehen! Ziehen, Olli! Olli, ziehen!
17: Die Action kommt beim Publikum an.
0: Bernstein insgesamt macht eigentlich immer schöne Feste. Ist egal, ob es von der Feuerwehr ist. Also Feuerwehr, das ist sowieso immer schön, auch gerade für die Kinder, weil man sich da wirklich immer alle trifft. Das ist wirklich immer toll.
1: Man muss einen Hut ziehen vor den Leuten, die machen das alles ehrenamtlich. Also muss man wirklich sagen.
19: Wenn niemand kein Interesse und das nicht macht, dann wäre so ein Ort tot.
1: Ja.
17: Der Maibaum steht. Jetzt wollen alle was essen und trinken. Michael Böttcher am Grill hat da schon mal was vorbereitet.
18: Die Leute sind da, ihr seht, wie die alle hier anstehen. Sensationell, so soll das sein. Und genauso ist es auch jedes Jahr. Dafür machen wir das.
17: Die Feuerwehr kann die Einnahmen gut gebrauchen, so Wehrleiter Alf Liebeheim.
21: Das ist zum, vom Zusammenhalt. Also wir kriegen von der Stadt im Prinzip für alle technischen Ausgaben, für die Geräte, das wird bezahlt. Aber für den geselligen Zusammenhalt, für Ausfahrten, das müssen wir uns selber finanzieren.
17: Die meisten Feuerwehrleute hier kennt er, seit sie Kinder sind.
21: Alle jungen Leute, die man hier sieht, waren früher alle in der Jugendfeuerwehr. Es ist ganz schwierig, im Prinzip Leute zu finden, die in die Feuerwehr eintreten. Man kann in Erwachsenen finden hier relativ wenig Leute. Die meisten kommen über die Jugendfeuerwehr, über das Hobby, und dann machen die mit.
17: Ein paar Tage später. Wir sind bei der Feuerwehrübung, abends nach Feierabend. Alle hier haben sich verpflichtet, mindestens 40 Stunden im Jahr zu trainieren.
18: So, liebe Kameradinnen und Kameraden, ich begrüße euch zum heutigen Ausbildungsdienst.
17: Ein Einsatz mit Brand wird geübt, ein sogenannter Löschangriff.
18: Die Florian Bernstein 44.1 wurde alarmiert zum Brandschuppen, keine verletzten Personen am Bad unten.
17: Hier in Bärenstein sind sie 21 freiwillige Feuerwehrleute. Gerade so ausreichend. Ein paar mehr könnten es noch sein. Doch neue Mitglieder zu finden ist schwer. Denn die Tätigkeit an sich ist zwar ehrenamtlich, aber alle müssen 70 Stunden Grundausbildung hinter sich haben. Und eben regelmäßig üben, so wie heute.
18: Ja, ihr habt das gelöscht und ihr macht noch ein paar weitere Nachlöscharbeiten. Und beendet das dann. Verstanden, Ende.
17: Bärenstein ist ein Ortsteil von Altenberg. Die Kommune hat insgesamt nur 7.500 Einwohner, aber viel Fläche. Weil die Anfahrtswege so lang sind, braucht die Feuerwehr insgesamt 15 Gerätehäuser und 23 Fahrzeuge. Die müssen von der Kommune unterhalten werden. Das kostet bis zu 350.000 Euro pro Jahr. Die Unterstützung vom Freistaat reiche nicht aus, meint der Bürgermeister.
22: Also es gibt eine Feuerwehrpauschale, die gezahlt wird für jeden Feuerwehrmann. Die reichen wir eins zu eins durch. Alles andere finanzieren wir selber aus unserem Haushalt. Nun sind wir eine Kommune, die eine finanzschwache Kommune ist. Das heißt, wir finanzieren das letztendlich aus Kassenkrediten.
17: Ohne die ehrenamtliche Arbeit der Feuerwehrleute würde das gar nicht funktionieren. Der zweifache Vater Michael Böttcher investiert mindestens 10 Stunden pro Woche ins Ehrenamt, neben seinem Vollzeitberuf als Uhrmacher. Er fühlte sich bisher immer wertgeschätzt in seinem Amt, bis er vor einem Jahr eine schwere Enttäuschung erlebt. Damals werden sie zu diesem brennenden Haus gerufen. Er verletzt sich als Gruppenführer im Einsatz. Er zeigt uns, was damals passiert ist.
18: Genau, also vor einem Jahr war genau das mein Bewegungsablauf. Ich bin ausgestiegen, ganz normal, habe mich gedreht und wollte loslaufen. Bei der Linksdrehung habe ich mir den Meniskus gerissen quasi.
17: Am Morgen nach dem Einsatz geht er in die Notaufnahme und dann einige Tage später zu einem anderen Arzt. Dort wird ihm ein MRT empfohlen.
18: Ich habe mich um einen MRT-Termin gekümmert, aufgrund dessen, dass ich ein paar Kollegen habe, die da ganz findig sind. Wurde mir innerhalb von 6 Tagen ein MRT-Termin zugewiesen. Dann war klar, dass ich einen Korbhenkelriss im Innenmeniskus hatte. Und danach ging eigentlich für mich die Odyssee erst richtig los.
17: Auch um den Operationstermin kümmert er sich selbst. Nach der OP ist er 6 Wochen arbeitsunfähig. Er meldet den Vorfall der für die Feuerwehr zuständigen Unfallkasse Sachsen. Die erkennt den Arbeitsunfall an sich zwar an, also die Verstauchung des Knies, aber den Rest nicht. Denn ein Gutachter habe festgestellt, Zitat,
3: Dass die Meniskusschädigung überwiegend auf bereits bestehende bzw. verschleißbedingte Veränderungen zurückzuführen ist und nicht wesentlich durch das Unfallereignis verursacht wurde. Deshalb konnten die Operation sowie die weitere Behandlung rechtlich nicht als Folgen des anerkannten Arbeitsunfalls übernommen werden.
18: Ich verstehe den Gutachter, er hat mir das auch alles erklärt. Das ist für mich alles plausibel, das ist schon okay so. Nichtsdestotrotz, mein Standpunkt ist, vorher war das Knie in Ordnung. Es ging alles mit dem Knie, es gab keine Probleme. Ich war auch vorher nicht beim Arzt deswegen. Es ist beim Einsatz kaputt gegangen, also ist das für mich eine ganz klare Unfallfolge.
17: Seine gesetzliche Krankenkasse hat die Behandlung übernommen. Das Knie ist wiederhergestellt. Von der Unfallkasse hätte er sich Hilfe gewünscht bei der Facharzt- und Terminsuche. Die Unfallkasse hat ihm vor kurzem knapp 1.000 Euro Unterstützungsleistung überwiesen. Dennoch bleibt er bei seiner Meinung.
18: Ich fühle mich nicht gut behandelt, weil, wie gesagt, das Ehrenamt ist wichtig. Und es wird immer geschrien nach Ehrenamt. Dann sollte auch die Absicherung für das Ehrenamt eine bessere sein. Ich möchte nicht, dass jemand, der im Ehrenamt tätig ist und sich da engagiert, dass der einfach im Regen stehen gelassen wird. Und ich, nicht anders habe ich mich gefühlt. Muss man ganz klar so sagen.
17: Über 800 Unfälle pro Jahr gibt es bei der Feuerwehr allein in Sachsen. Das Risiko fährt also immer mit. Die Bärensteiner Feuerwehrleute lieben ihren Job trotzdem.
4: Ich bin bei der Feuerwehr, weil das sozusagen jetzt mittlerweile schon wie so eine zweite Familie für mich ist. Es ist einfach der Zusammenhalt. Man kann auch, wenn man privat irgendwelche Sachen hat, wenn man Hilfe braucht, zum Beispiel beim Umzug oder irgendwo, man kann immer die Leute fragen, die sind auch immer hilfsbereit.
7: Das ist auch ein Grund, warum ich hier nie gerade wegziehen will. Sage ich offen und ehrlich.
17: Zurück zum Maibaumfest der Feuerwehr, das es ohne Ehrenamtler auch nicht gäbe. Hier treffen sich alt und jung. Für Kira und Leni ist es selbstverständlich, sich im Ort zu engagieren. Sie betreiben mit anderen einen Jugendclub in Eigenregie.
23: Es wurde uns auch vorgelebt von den Eltern einfach, weil sich viele hier engagieren in den Vereinen und man wächst da mit rein. Ja. Und wir wurden ja anfangs auch mit an die Hand genommen. Und ja.
24: Es geht so von Generation zu Generation.
23: Wir versuchen das natürlich auch wieder weiterzugeben an die jetzt wieder Jüngeren.
17: Und so wird hier wahrscheinlich auch in den nächsten Jahren immer ein Maibaum stehen. Als Zeichen der Dorfgemeinschaft.
16: In diesem Monat ist das Ende des Zweiten Weltkrieges genau 81 Jahre her, das Trauma aber bleibt. Und der Ursprung dieses Traumas, der liegt nicht nur in den Kriegsjahren. Für die Menschen ging der Schrecken nach der Kapitulation der Wehrmacht im Mai 1945 weiter. Viele verzweifelten in Trümmern und Perspektivlosigkeit und nahmen sich das Leben. Der Min in Mecklenburg-Vorpommern ist dabei eines der letzten verdrängten Kapitel der deutschen Geschichte. Die Angst vor der Brutalität der Roten Armee löste dort eine Panik aus, in der um die 1000 Menschen nur einen Ausweg sahen, den Freitod. Frank-Wolfgang Sonntag.
25: Der Fluss Tollense in der Nähe von Demmin in Vorpommern. Vor mehr als 30 Jahren hat mir hier der inzwischen verstorbene Heinz-Gerhard Quatt von tragischen Ereignissen am Ende des Zweiten Weltkriegs erzählt. Auch sein eigenes Schicksal hat sich hier an dieser Stelle entschieden.
26: Hier ans Ufer der Tollense waren wir Anfang Mai 1945 geflüchtet. Meine Mutter und vier Geschwister. Hier wollte sie ins Wasser springen. Ich habe sie zurückgehalten und dadurch sind meine drei Geschwister, meine Mutter und ich, am Leben geblieben. Von hier sind wir dann in die Wiesen geflüchtet.
25: Wovon Heinz-Gerhard Quatt im Mai 1945 seine Mutter und Geschwister abhalten konnte, etwa 1000 Deminer taten es. Sie nahmen sich das Leben. Die meisten von ihnen ertränkten sich in den Flüssen Peene und Tollense.
26: Noch nach Wochen trieben hier die Leichen an, blau, aufgedunsen, verfingen sich im Schilf und am Ufer des Flusses.
25: Der Grund für die beispiellose Selbstmordwelle: Angst. Angst vor den Russen. Denn in der deutschen Bevölkerung waren die Gräueltaten und Kriegsverbrechen der vorrückenden Roten Armee bekannt. Die Rote Armee kam am 30. April nach Demmin in Vorpommern. Die Stadt wurde geplündert und angezündet. Haus für Haus, Straßenzug für Straßenzug fiel den Flammen zum Opfer. Fast die gesamte Altstadt wurde niedergebrannt. Der Archivar

0: David Krüger beschäftigt sich in Demmin mit der Stadtgeschichte. Er zeigt uns eine Karte der Demminer Innenstadt.
1: Ja, hier sehen wir das historische Stadtzentrum von Demmin. Die schwarzen Gebäude, die sind nach dem Kriegsende erhalten geblieben, wie zum Beispiel auch die Kirche hier. Aber die roten Gebäude, wie zum Beispiel das Rathaus hier, über 80% der Innenstadt wurden zum Ende des Krieges durch Feuer zerstört.
0: Wir fahren nach Bad Grund. Denn nach unserer Sendung hat sich letztes Jahr eine Zuschauerin gemeldet und mir erzählt, dass sie die furchtbaren Ereignisse miterlebt hat. Wir besuchen daraufhin die heute 97-jährige Doris Besoke.
2: Ich gucke Fakt immer. Das ist zwar immer sehr spät, aber und da habe ich das denn erfahren, dass da so viele umgekommen sind oder sich das Leben genommen haben. Das habe ich nicht gewusst. Wir haben das nur gesehen, dass da am Wasser so viele Leute waren und dass die da was rausgezogen haben oder was, das weiß ich nicht. Dass sich da Frauen umgebracht haben, schon, das haben wir ja gesehen da. Aber dass das so viele waren, das habe ich erst nach 80 Jahren da durchs Fernsehen erfahren.
0: 1994 haben wir mit der inzwischen verstorbenen Hertha Libo gesprochen. Sie hat uns aus eigenem Erleben berichtet, dass die Einwohner Demmins über die Brandstiftungen hinaus noch Schlimmeres ertragen mussten.
3: Und meine Schwester war die erste, die vergewaltigt wurde. Und da hat meine Mutter Angst gehabt, dass sie überhaupt nicht mehr lebt. Und wir haben immer wieder an der Tür haben wir versucht, mit ihr zu sprechen und haben gerufen, antworte doch bitte, aber sie gab keine Antwort. Und da sagt meine Mutter, die ist bestimmt schon tot. Aber sie kam ja am Morgen wieder raus. Da sagte sie, ja, wenn ich raus wollte, wenn ich den Mann mir abwälzen wollte oder was, dann war er eben immer wieder wach und war wieder da. Ich konnte nicht rauskommen.
0: Danach floh die Familie ins Freie.
3: Wir sahen aber dann hier im Wiesenweg die erste Frau, die wahrscheinlich erstochen war oder was. Aber der hatten sie den Bauch aufgeschlitzt und da war es uns so schlecht, als wir das gesehen haben, dass meine Mutter gesagt hat, wir gehen jetzt über die Bahnschienen rüber und versuchen, in die Münderstraße reinzukommen. Ich sage, man sieht immer wieder diese Bilder vor sich, wissen Sie, man vergisst es nicht, obgleich es bald 50 Jahre her sind. Wenn ich hier hinten rumgehe zu meinem Garten, da sehe ich immer wieder diese Frau.
0: Doris Besoke kam am 30. April 1945 mit ihrer Familie als Flüchtling aus Stettin nach Demmin. Sie war damals 16 Jahre alt. Notdürftig kam die Familie zunächst im Krankenhaus unter.
2: Und wie es dann dunkel wurde, da kamen dann die Russen. Jedenfalls haben sie mich da rausgeholt aus dem Zimmer, wollten mich mitnehmen. Und da ist meine Mutter aufgesprungen und hat sich vor mich gestellt. Sie wollte für mich mitgehen. Und dann haben sie uns beide mitgenommen. Und sie wurden in ein anderes Zimmer gesperrt. Naja, da wurde ich vergewaltigt und nicht nur eine, die ganze Nacht. Schrecklich war. Und dann bin ich wohl irgendwie ohnmächtig geworden oder was, ich weiß nicht. Jedenfalls bin ich dann auch wach geworden. Da stand meine Mutter und die hatte mich wohl gesucht und gefunden. Und dann hat die mich da rausgeschleppt.
0: Nach 80 Jahren hat Doris Besoke zum ersten Mal über dieses furchtbare Erlebnis gesprochen. Selbst ihr Mann und ihr Sohn wussten nichts davon.
2: Später wurde nie darüber gesprochen. Und das war so ein stilles Abkommen zwischen Mutter und dass da nicht drüber gesprochen wurde. Keiner wusste das.
0: Die Rote Armee setzte sich in Demmin fest. Die Ausschreitungen in der Stadt hielten über Wochen an, selbst nach Kriegsende. Unter den 15.000 Einwohnern brach Panik aus. Ungefähr 1.000 von ihnen nahmen sich das Leben. Heinz-Gerhard Quatt hat ein Leben lang die tragischen Maiwochen des Jahres 1945 erforscht.
4: Vater Wessels geht in den ersten Maitagen hier auf den Friedhof und findet

0: Findet eine Frau mit ihrem Kind tot vor und daneben zwei kleine Jungen, die jammern, und es stellt sich heraus, die Mutter hatte die ganze Familie vergiftet, bei den beiden Jungen hatte das nicht so gewirkt, und sie erwachten nun und hatten neben sich die tote Mutter und das kleine Schwesterchen.
1: Während des DDR-Regimes wurden die Demina-Toten verschwiegen. Heinz-Gerhard Quad versuchte gemeinsam mit dem Friedhofsverwalter, ihre Zahl zu ermitteln. Die Totenbücher des Mai 45 sind dick. Seitenweise Ertrunkene, vor allem Frauen und Kinder.
2: Alles ertrunken. Im Wasser tot aufgefunden. Das sind 11 Personen hier. Im Wasser tot aufgefunden.
1: In der Deminer Kirche St. Bartholomä gedenkt man heute dem furchtbaren Mai 1945 mit einer kleinen Dauerausstellung. Seit 5 Jahren hängt in der Kirche dieses Trauertuch mit 1000 handgenähten Kreuzen. Jedes einzelne Kreuz ist unterschiedlich und symbolisiert so die Einmaligkeit eines jeden freiwillig aus dem Leben geschiedenen Menschen. Viele der Toten wurden in einem Massengrab beigesetzt. Unter diesem Rasen liegen fast 900 Deminer, die die Verzweiflung in den Freitod trieb. Es ist wohl der größte Massenselbstmord in der deutschen Geschichte.
3: Prostitution ist das älteste Gewerbe der Welt. Kennen Sie garantiert diese Redewendung? Sie ist allerdings nur ein Mythos. Zu den Fakten gehört, dass Prostitution in Deutschland seit 2002 nicht mehr sittenwidrig, sondern legal ist. Das entsprechende Gesetz soll Sexarbeiterinnen und Sexarbeiter eigentlich schützen vor Menschenhandel und Zwangsprostitution. Prostituierte können ihren Lohn einklagen und sich regulär sozial versichern lassen. Soweit die Theorie. Tatsächlich aber hat die Kriminalität im Rotlichtmilieu seitdem noch zugenommen und die treibt in illegalen Bordellen ihre Blüten. Nina Böckmann und Rebecca Kupfner.
4: Unsere Recherche beginnt letzten Sommer. Wir treffen einen Informanten, der sich in der Rotlichtszene auskennt. Zu seinem Schutz stellen wir die Szene nach. Ihm ist aufgefallen, dass in Ostdeutschland immer mehr sogenannte Wohnungsbordelle betrieben werden, die illegal sind.
5: Wenn man auf die einschlägigen Portale geht, dann findet man deutlich mehr Angebote, als es geben dürfte. Die Anzahl und Orte, in denen Frauen inserieren, passen nicht zu den offiziellen Zahlen.
4: Wir recherchieren auf einschlägigen Websites, auf denen Anzeigen von Prostituierten veröffentlicht werden. Das Angebot lässt sich nach Städten filtern.
6: Wir haben uns das für einige ostdeutsche Landkreise mal genauer angeguckt. Dazu haben wir uns von den Behörden die Zahl der angemeldeten Prostitutionsstätten schicken lassen. Prostitutionsstätten, das sind sowas wie Laufhäuser, aber auch Wohnungsbordelle. Ein Landkreis ist uns dabei besonders aufgefallen und der liegt in Sachsen-Anhalt.
7: Im Landkreis Harz gibt es nur in Wernigerode ein angemeldetes Bordell. Im Internet finden wir aber viel mehr Angebote. Zum Beispiel in Thale, Quedlinburg und Halberstadt.
6: Bei einigen der Inserate sind statt Adressen einfach nur Telefonnummern angegeben. Wir haben die einfach mal kontaktiert und tatsächlich einige Anschriften in Halberstadt geschickt bekommen.
4: Wir wollen wissen, ob an den Adressen wirklich Sex verkauft wird und ob die Frauen unter Druck stehen. Deshalb fahren wir nach Halberstadt und treffen uns dort mit einem Kollegen. Er soll für uns in die Wohnungen gehen. Wir machen ihn unkenntlich, da wir davon ausgehen, dass wir es hier mit kriminellen Strukturen zu tun haben. Die Adresse liegt in einer ruhigen Wohnstraße. Von außen ist hier nichts erkennbar. Über einen Messenger-Dienst schreiben wir die Frauen an. Von 5 von ihnen bekommen wir dieselbe Adresse geschickt und vermuten deshalb, dass in dem Haus mehrere Frauen arbeiten. Mit einer verabreden wir uns.
8: Sie schreibt: Ich habe immer Zeit für dich. Dann das Angebot. Ich schreibe: Hallo. Wo muss ich klingeln?
4: Schon nach wenigen Sekunden bekommen wir eine Antwort. Wir fragen, ob wir in 10 Minuten vorbeikommen können.
8: Bitte geben Sie mir Bescheid, wenn Sie in der Wohnung ankommen. Ich werde Ihnen den Namen der Glocke sagen.
4: Um zu dokumentieren, statten wir unseren Kollegen mit einer versteckten Kamera aus. Als er der Frau schreibt, dass er da ist, bekommt er ein Foto geschickt. Auf dem ist ein Name markiert. Im obersten Stock öffnet eine Frau. Unser Kollege schaltet die Kamera aus. Ab hier dürfen wir nicht mehr filmen. Währenddessen warten wir im Auto und hoffen, dass ihm nichts passiert. Es dauert nicht lange, da kommt unser Kollege zurück. Er berichtet uns, was passiert ist.
9: Ich kann es jetzt nicht hundertprozentig sagen, aber ich denke, in dem ganzen Haus gibt es nur solche Wohnungen. Eine Überwachungskamera gab es oben bei die gab es aber auch bei Ich gehe also davon aus, dass auch bei dem Gewerbe nachgegangen wird. Das Jahr dann hat geöffnet, hat mich dann in die Hand genommen, reingeführt und meinte, ich muss leise sein, hat mich in die Küche geführt, hat kein Wort Deutsch verstanden, also wirklich überhaupt nicht. Gesagt, ich muss kurz warten, warte. Ich dachte mir, wo geht sie denn hin? Weil die ist dann jetzt in einen Vorhang verschwunden. Es waren, glaube ich, insgesamt noch zwei Zimmer in der Wohnung. Und bin dann noch mal hinter dem Vorhang gegangen und habe dann gesehen, dass da offensichtlich noch ein Kunde drin war. Der ist dann gegangen, dann hat sie mich reingebeten. Die konnte kein Deutsch, hat dann das Handy aufgemacht, eine Übersetzungs-App. Ich habe gefragt, was kostet es denn? Halbe Stunde 80 Euro, meinte sie.
4: Unter einem Vorwand verlässt er dann die Wohnung. Wir fahren weiter. Im Landkreis Harz, in dem auch Halberstadt liegt, gucken wir uns noch weitere Adressen an. Alle wurden uns als Treffpunkte für käuflichen Sex geschickt. Bei allen Adressen haben wir Hinweise, dass nicht nur eine Wohnung, sondern die ganze Immobilie für Prostitution genutzt wird. Als Bordell angemeldet ist keine davon.
7: Laut dem Prostituiertenschutzgesetz gilt, Prostituierte müssen ihre Privatwohnungen nicht anmelden. Werden jedoch Wohnungen durch Dritte bereitgestellt oder von mehreren Personen genutzt, ist eine behördliche Genehmigung erforderlich. Aber bedeutet ein illegales Wohnungsbordell auch, dass Frauen dort unter Zwang arbeiten? Wir fahren in Sächsische Plauen und treffen eine Frau, die Einblicke in die Szene hat.
10: Hallo, schön. Mich auch.
7: Katrin Schauer-Kelpin unterstützt seit über 30 Jahren Frauen in Notlagen. Ihr Verein Caro hilft beim Ausstieg aus der Prostitution. Auch sie recherchiert auf den Erotikplattformen. In Plauen sind aktuell 40 Inserate geschaltet. Die Sozialarbeiterin beobachtet, dass die Wohnungsprostitution zunimmt und die Frauen oft nur kurz an einem Ort bleiben. Für sie ein Problem.
11: Es ist in den letzten Jahren wirklich schwieriger geworden, Frauen rauszuholen, weil dieser Vertrauensaufbau nicht mehr so funktioniert, wie es vor Jahren noch gewesen ist. Weil die Frauen nur eine Woche da sind und weil es nicht funktioniert. Wir können ja nicht den Frauen hinterherreisen. Und wir haben natürlich auch nicht die Kapazitäten, wenn die eine Woche da sind, da jeden Tag hinzugehen.
7: Mit einer Kollegin will Schauer-Kelpin uns die Stadtviertel zeigen, in denen Wohnungsbordelle sind. Regelmäßig fahren sie zu den Prostituierten, um mit ihnen in Kontakt zu kommen.
11: Hier jetzt gerade ist dieses Haus, wo auch diese Frau annonciert hat, die 18 Jahre alt ist. So. Und ich hätte jetzt die Möglichkeit, da zu klingeln, was ich jetzt auch mal machen werde. Die Kamera bitte weg, die Frau steht an der Haustür. Auf so einer Straße, wo wir arbeiten, das geht nicht, da kann man nicht filmen.
7: Sie konnten mit den Prostituierten sprechen. Kurz zuvor sei das Ordnungsamt zu einer Kontrolle da gewesen. Das Amt bestätigt uns später, dass alles legal sei. Doch die Sozialarbeiterin bleibt skeptisch.
11: Man hat noch gar nicht guten Tag gesagt, da sagen die schon, es ist alles okay, alles ist gut und alle sind freiwillig hier. Da hat man das Gespräch überhaupt noch nicht begonnen.
7: Wir treffen eine junge Osteuropäerin. Knapp 3 Monate wurde sie von Zuhältern zur Prostitution gezwungen. Schwer traumatisiert möchte sie nicht vor der Kamera sprechen. Aber um andere Frauen zu warnen, schreibt sie uns. Die Szene stellen wir nach.
12: Ab dem Moment, in dem du dich verstrickst, kommst du nicht mehr raus. Du kannst nur rauskommen, wenn sie dich tatsächlich gehen lassen oder kein Interesse mehr an dir haben. Sie achten nicht auf dich. Es ist ihnen egal, ob du gegessen oder geschlafen hast.
7: Bei einer Razzia fand die Polizei sie in einer Wohnung. Heute lebt sie in einem Schutzhaus und wünscht sich ein normales Leben, eine Arbeit und eine Wohnung.
12: Ich schäme mich, Geld zu bekommen. Mir ist es peinlich, um Hilfe zu bitten. Ich habe Angst, moralisch verurteilt zu werden. Ich habe große Angst vor der Zukunft und ich denke ständig daran, was passiert ist. Ich möchte einfach nicht, dass sich alles wiederholt.
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17: Cape Flats heißen diese Vororte von Kapstadt, die gewalttätigsten Viertel in einer gewalttätigen Stadt. Gangland, mehr als 200 Morde jeden Monat. Über Mittelsmänner haben wir ein Treffen mit der lokal mächtigen Gang vereinbart. Ghetto Kids nennen sie sich. Keiner älter als 25.
18: Jede Nacht, jeden Tag gehen wir raus, tun unseren Job.
17: Du bist ein Shooter, was ist dein Job?
18: Ich bin auch ein Killer. Ich tue das, denn wenn die anderen mich kriegen, dann erschießen sie mich auch. Das ist eben mein Job, ich muss ja überleben. Ich bin schon oft angeschossen worden, aber Gott war gnädig, ich habe überlebt.
17: Wer sich hier als Reporter bewegt, braucht Hilfe von denen, die sich auskennen. Geläuterte Ex-Gangster, auf den Fotos Kollegen, die gute Gang, die meisten aktiv in der Kirche. Sie wollen den Bandenkrieg entschärfen.
18: Bei Gangkämpfen geht es nicht immer um einen Krieg. Oft startet es ganz klein, weil jemand ausgeraubt wurde. Wir kommen dann und versuchen zu schlichten, indem wir das Telefon zum Beispiel zurückgeben oder anrufen und reden.
17: Pastor Craven ist der Chef der guten Gang. Er war nie Mitglied der Kriminellen, der einzige hier. Aber er ist unter ihnen aufgewachsen. Ein Aussteigerprogramm mit dem Segen der Banden. Nur so funktioniert es, sonst bezahlen Aussteiger mit dem Leben.
18: Die kaputten Teile deiner Seite oder deines Lebens sind in deiner Hand. In wessen Hand ist es? Genau, in deiner eigenen. Das ist die Grenze zwischen der einen Gang und auf der anderen Seite des Gebäudes herrschen die States. Und wenn du da nach hinten schaust, das ist die Ghetto Kids Gang. Die sind in den Hintergassen und auch in Cowboy Town. Gegenüber, auf der anderen Seite da, haben wir die Mongrel Gang.
17: Die Gangs beeinflussen das Leben von allen. Sie sind nicht immer zu sehen, aber immer da. Magdalene zeigt uns zwei Einschusslöcher. Sie hat 7 Kinder, keines war Mitglied in einer Bande und trotzdem waren die betrunkenen Shooter in ihrer Wohnung. Ihr Sohn starb durch die Kugeln. 3 Monate später ihre Tochter beim Einkaufen im Kreuzfeuer.
19: Ich habe Angst, allein zu den Läden zu laufen. Ich habe diese Anspannung. Ich habe einfach immer Angst.
17: Es sind nur wenige Kilometer, aber entscheidende. In ein ehemaliges Ferienlager bringt die gute Gang die Aussteiger 6 Wochen raus aus dem Milieu, finanziert durch Spenden.
18: Sie kommen erst einmal hierher und wir versuchen, die Richtung in ihrem Leben zu ändern.
17: Er ist der Neue. Seit einer Woche hier, nach einer langen Drogenkarriere und mehreren Entzugstherapien, will Tanvir jetzt endgültig raus aus dem Umfeld der Gangs. Bis zu 20 Männer kann das Camp aufnehmen, derzeit sind es 6. Mahlzeiten, Gemeinsamkeit, viel Ruhe und ein Zuhause, das Kontrastprogramm zu Gangland.

0: Dort ist immer Anspannung und auf der Hut sein.
1: Hier teilen wir alles, was wir haben. Wir teilen Dinge miteinander, die wir mit anderen nicht besprechen können, die nicht denselben Hintergrund haben, nicht dieselben traumatischen Erlebnisse durchgemacht haben wie wir.
0: 6 Wochen weg vom Alltag in den Cape Flats. Dort ist die Armee einmarschiert, die Antwort des Staates auf den blutigen Bandenkrieg, der seit Monaten über 200 Tote jeden Monat fordert.
1: Niemand spricht mit den Menschen. Die Armee fliegt ein, macht sich überall breit. Aber die Gewalt hat zugenommen.
0: Eine Woche Camp, Tanvirs Mutter darf ihn besuchen. Im Drogenrausch hatte er sie verprügelt und bestohlen. Der Vater, der nie da war, ist heute auch mitgekommen.
1: Ich sehe jetzt viel klarer, was ich falsch gemacht habe, viel klarer als vorher.
2: Wenn ich die Möglichkeit hätte, dich in ein anderes Umfeld zu bringen, damit du nicht zurück musst, würde ich es tun. Denn ich weiß, dass es schwierig wird.
0: Angst vor der Reaktion der Gangs, Angst davor, wie es weitergeht.
1: Wenn wir das Verhalten eines Einzigen, einer Familie ändern können, dann haben wir gewonnen.
0: Tanvir wird noch mindestens 5 Wochen im Camp bleiben. Bist du stolz darauf, dass du so weit gekommen bist, oder ist das nur ein erster Anfang?
1: Ich bin stolz auf mich, aber ich glaube auch, dass es erstmal nur ein Anfang ist, auf den ich mich besser konzentrieren kann. Als Sohn, als ein Bruder, eigentlich als ein Mann.
0: Architekt würde er gerne werden, aber, sagt er, bis dahin braucht es noch viele kleine Schritte.
3: Nicole Kalbermattens Heimat liegt im Sperrgebiet, begraben unter 9 Millionen Kubikmetern Geröll und Eis.
4: Da war mal mein Zuhause. Ja.
3: Wie sieht es dort heute aus? Das ARD-Kamerateam lässt die Drohne steigen. Vor fast einem Jahr verliert die Präsidentin des Musikvereins von Blatten ihr Zuhause. Ein Teil des Ortes ist vollständig verschüttet. Einige Ruinen stehen in einem Stausee.
4: Also mein Haus war hier circa. Hier hinten ist das Haus von meiner Oma. Das ist eigentlich noch intakt, aber leider voller Schlamm und Dreck.
3: Unter Schutt und Wasser liegen die Erinnerungen. An das erst vor 4 Jahren neu gebaute Haus mit der Schaukel der Kinder im Garten. An die Kirche, in der Nicole geheiratet hat. Den Proberaum ihres Musikvereins.
4: Es tut halt jedes Mal weh. Du weißt, was dort vorher war. Ich sage immer, wir hatten vorher das Paradies, eine schöne Wohnung, einen schönen Garten, die Eltern unmittelbar in der Nähe. Es war alles perfekt. Und dann auf einen Schlag war alles weg.
3: Die Familie lebt jetzt bei Freunden im Nachbarort. Sie will wieder zurück nach Blatten, wenn es neu errichtet wird. Als Vereinspräsidentin will sie vor allem eins, dass die Musik von Blatten weiterlebt. Am 28. Mai vergangenes Jahr kollabiert der Gletscher über Blatten, nachdem Felsen auf ihn herunterstürzen. Schmelzender Permafrost hatte den Berg instabil gemacht. Mehr als 300 Menschen verlieren ihr Zuhause. Zurück bleibt ein gigantischer Schuttkegel, der das Tal verschließt. Die Bewohner und auch einige Tiere waren schon Tage zuvor evakuiert worden. Ein Schäfer kommt dennoch ums Leben. Schon am Tag der Katastrophe spricht der Gemeindepräsident vom Wiederaufbau.
5: Wir haben das Dorf verloren, aber nicht das Herz. Wir alle zusammen machen das Menschenmöglichste, damit wir das Dorf wieder aufbauen können und Blatten eine Zukunft hat.
6: Und dass Blatten eine Zukunft hat.
3: Die Pläne sind inzwischen beschlossen. Bis 2029 soll am Rande dieses Schuttkegels, nach Schätzungen für rund 500 Millionen Franken, ein neues Blatten entstehen.
7: Es ist ein Dorf mit Alpencharm. Das denken Sie sich mal hinter diesem Schuttkegel. Mit einer Kirche, einem eigenen Dorfladen, einem Dorfplatz, an welchem sich Jung und Alt trifft, wo Traditionen gelebt werden.
3: Es ist Ende April. Nicole Kalbermatten ist beim Startschuss für eine neue Zufahrtsstraße und eine Seilbahn dabei. Er wird als Meilenstein und Signal gefeiert.
8: Ein Signal dafür, dass der Wiederaufbau in vollem Gange ist. und ein Signal dafür, dass das Leben im Lötschen Tal eine Zukunft hat.
3: Der symbolische Spatenstich. Für das Dorf eine wichtige erste Etappe beim Wiederaufbau. Für Nicole ein wichtiger Schritt in Richtung einer neuen Heimat.
4: Also es kann sicher nicht das Alte zurückbringen, das ist eigentlich allen klar. Wie wir es hatten, wird es nicht mehr geben. Aber es ist ein schönes Gefühl, ein Freudentag. Alles geht voran.
3: Platten ist ein Extremfall, aber kein Einzelfall. Die Alpen sind für Kantone wie das Wallis eine Bedrohung. Die Risiken zeigt die Gefahrenkarte des Kantons. Felsstürze, größere Steinschläge und permanent rutschende Hänge. Unterhalb dieser Gefahrenzonen liegen etliche Dörfer und Straßen. Christian Schmid ist Stadtforscher und Geograf. Er kennt Platten schon aus Kindheitstagen. Der Schuttkegel ist schon aus einigen Kilometern Entfernung zu sehen.
9: Das ist schon brutal, ja. Das ist
1: Wahnsinn.
3: Platten wieder aufzubauen, findet er richtig. Aber die Selbstverständlichkeit des Wiederaufbaus hält er für falsch. Eine Diskussion darum sei ein Tabu in der Schweiz, obwohl auch eine Umfrage zeigte, dass etwa die Hälfte der Befragten den Wiederaufbau kritisch sieht.
10: Es wird weitere Unglücke geben, früher oder später. Es wird weitere Forderungen geben nach Wiederaufbau. Und das ist wichtig zu sehen, nicht? Also der Alpenraum, und das ist offiziell, hat heute eine Klimaerwärmung von 3 Grad. Das ist das Doppelte der weltweiten durchschnittlichen Klimaerwärmung. Das hat massivste Auswirkungen.
3: Seine Forderungen: mehr Prävention, mehr Klimaschutz. Der Gemeindepräsident hört darin Einmischung und Kritik.
7: Die Katastrophe hat den Leuten sehr viel genommen. Und das jetzt politisch, klimatisch auszuschlachten, das ist sehr hart und sehr schwierig. Das heißt nicht, dass man sich dieser Diskussion nicht stellt.
3: Der Züricher will ein Tabu brechen. Das trifft im Wallis auf gemischte Gefühle.
10: Es geht mir darum, dass es im Prinzip ein Präzedenzfall ist und dass wir darüber nachdenken müssen, wie wir in weiteren Fällen eigentlich diese Situationen handhaben und wie wir das in einen größeren Zusammenhang einbetten können. Und der größere Zusammenhang ist der Alpenraum und ist die Schweiz. Diese Diskussion wird einfach nicht geführt in diesem Land.
3: Heute nimmt Nicole ihr Flügelhorn wieder in die Hand. Das erste Jahreskonzert der Musikgesellschaft Platten nach dem Bergsturz.
11: Musik kann ausdrücken, was Worte oft nicht ausdrücken können. Mitgefühl, Hoffnung und Zusammenhalt. Genau das versuchen wir heute auch musikalisch darzustellen.
3: Die Instrumente sind dank Spenden wieder vollständig. Platten macht wieder Musik. Zumindest dieser Wunsch hat sich bereits erfüllt.
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Um 2 Uhr mit Juliette Groß. Wer mit dem Flugzeug unterwegs ist, soll bald bei den Kosten etwas entlastet werden. Der Bundestag hat dafür gestimmt, dass die Ticketsteuer im Flugverkehr zum 1. Juli sinkt. Aus der Nachrichtenredaktion Mareike Makosch.